0: sprechen eine klare Sprache. Die hat über den gestrigen Abend hinweg mein Kollege Oliver Christ verfolgt, mit dem ich über den Wahlausgang in der ARD-Infonacht gesprochen habe. 44% also für die AfD. Welche Erklärung haben die Meinungsforscher für dieses Ergebnis?
1: Ja, die AfD ist, man könnte es so nennen, die zentrale Sammelstelle für politisches Misstrauen und Unzufriedenheit. Und diese Unzufriedenheit ist sehr, sehr groß in Sachsen-Anhalt mit Blick auf die Berliner Politik, aber auch mit der bisherigen Landespolitik. 9 von 10 Wählerinnen und Wähler sagen, sie sind weniger oder gar nicht zufrieden mit der Politik der Bundesregierung. Selbst 2 von 3 CDU-Anhänger äußern sich ablehnend. Bei den SPD-Anhängern sind es sogar noch etwas mehr. Das zahlt natürlich ein bei der AfD, weil auch die Arbeit der Landesregierung mehrheitlich schlecht beurteilt wird. Dieser Unmut aber ist es nicht allein. Der Partei wird auch inhaltlich immer mehr zugetraut. In fast allen Politikfeldern sehen viele Wählerinnen und Wähler die größte Kompetenz bei der AfD. Man kann sagen, viele wählen die AfD nicht mehr aus Protest, sondern auch aus innerer Überzeugung.
0: Blicken wir auf die Wählerwanderung. Von wem gewinnt die AfD am meisten? In welchen Bevölkerungsschichten ist sie besonders stark?
1: Ja, die AfD profitiert am meisten von der wirklich sprunghaft angestiegenen Wahlbeteiligung. Die lag 2021 bei gut 60%. Jetzt liegt man bei 78%. Und diese früheren Nichtwähler haben zum Großteil, genau sind es 170.000, AfD gewählt. Klar ist bei dem Wahlergebnis, dass die Partei in praktisch allen Wählerschichten enorm zulegen kann. Besonders stark ist sie bei Männern zwischen 35 und 60, wobei sie auch bei Frauen in diesem Alter auf fast 50% kommt. Bei Arbeitern erreicht die AfD über 60%.
0: Einen herben Absturz hat die CDU erlebt. Ist allein der Bundestrend daran schuld?
1: Ja, das ist ein Grund, ein wichtiger Grund. Die Arbeit der Bundesregierung wird extrem schlecht beurteilt. Hauptschuldiger aus Sicht der Wählerinnen und Wähler die CDU, insbesondere Friedrich Merz. Nur 9% sind mit seiner Arbeit zufrieden. Im Vergleich mit den anderen Vorsitzenden der Bundesparteien ist er da klar Schlusslicht, noch hinter Lars Klingbeil oder Bärbel Baas und mit deutlichem Abstand hinter Alice Weidel und Tino Chrupalla von der AfD, die die Rangliste da anführen. Über 80% sind der Meinung, die CDU unter Merz habe zu viel versprochen und zu wenig getan. Selbst die Mehrheit der CDU-Wähler ist dieser Ansicht und diesem schwachen Bundestrend konnte die Landes-CDU sich nicht entgegenstellen. Im Gegenteil, in allen Politikfeldern wird der Partei deutlich weniger Kompetenz zugeschrieben als noch bei der letzten Wahl. Hinzu kommt mit Sven Schulze ein Ministerpräsident und ja ein Spitzenkandidat, der an die Beliebtheitswerte seines Vorgängers Rainer Haseloff nicht herankommt, von Amtsbonus kaum eine Spur.
0: Im Landtag wird auch das BSW sitzen, das in Umfragen kontinuierlich unter 5% lag. Gibt es dafür eine Erklärung, warum es dennoch gereicht hat?
1: Ja, wir betonen ja immer wieder, Umfragen sind nur Momentaufnahmen, keine Ergebnisvorhersage. Und da gibt es eine Fehlermarge von rund 2%. Das BSW lag, wie ja eben erwähnt, bei 4%, jetzt bei knapp über 5%. Das ist also im Bereich der Fehlertoleranz. Ja gut, eine inhaltliche Antwort könnte man finden beim Blick auf die wahlentscheidenden Themen. Nach der Frage sozialer Sicherheit folgt nämlich schon das Thema Frieden in Europa. Wenn man jetzt noch sieht, dass 50% der Wählerinnen und Wähler in Sachsen-Anhalt Russland nicht als Bedrohung empfinden und sich den Kurs des BSW vor Augen hält, ja, dann könnte man hier die Antwort finden, warum es dann doch noch gereicht hat mit dem Sprung über die 5%.
0: Soweit diese Einschätzungen von Oliver Christ in der ARD-Infonacht, der für uns die Hochrechnungen verfolgt hat. Diese Landtagswahl, das wurde schon vorher prognostiziert, könnte und wird wohl auch Auswirkungen auf die Bundesregierung haben. Diesmal trifft es vor allem die CDU, die in dem Bundesland nahezu halbiert wurde. Am Abend gab es dazu aus Berlin nur wenige Statements seitens dieser Partei. Mein Kollege Carsten Fick hat vorhin in der ARD-Infonacht darüber mit Anne-Kathrin Mellmann aus unserem Hauptstadtstudio gesprochen. Welche Botschaft sendet dieses Wahlergebnis in Richtung Bundesregierung?
2: Na, ändert euch, ändert möglicherweise auch euer Spitzenpersonal. Also die offensichtlich sehr große, extreme Unzufriedenheit mit der CDU ist deutlich geworden. Für die SPD lässt sich das nicht so sagen. Sie ist stabil, während die CDU halbiert wurde. Also es geht bei diesem Wählervotum vor allem

0: Nachdenken über die Politik in Berlin und Generalsekretär Tim Klüssendorf von der SPD, der meinte erstmal, das Ergebnis zeigt, die SPD hat ihre Hausaufgaben gemacht, weil das Ergebnis ja doch ganz gut war, aber später dann auch, dass man noch über einiges sprechen müsse, wie zum Beispiel Pflege und Rente, all diese Reformen, die jetzt anstehen. Und ich kann mir vorstellen, dass die abschlagsfreie Rente nach 45 Beitragsjahren da nochmal auf den Tisch kommt. Die soll ja abgeschafft werden. Und von CDU-Spitzen war zu hören, dass dieses Wahlergebnis eine Zäsur darstelle.
1: Bei einem solch starken Ergebnis für die AfD muss und wird da die Diskussion über die Brandmauer neu geführt, neu aufgenommen werden?
0: Ja, mit Sicherheit. Schon allein, weil die AfD nach Bekanntwerden dieses Wahlergebnisses ja gesagt hat, die Brandmauer, die ist damit offensichtlich abgewählt. Aber dann eben auch, weil Befragungen gezeigt haben, Befragungen der Wählerschaft von allen anderen Parteien, dass die Menschen die Brandmauer mehrheitlich kritisch sehen. Also das gilt insbesondere für Anhänger der CDU.
1: Soll ja eigentlich der Herbst der Reformen werden. Stichwort auch Abschaffung der Rente mit 63. Wird man auch da nochmal rangehen? Wird es da eventuell Änderungen noch geben?
0: Also ich finde das durchaus vorstellbar, zumal das ja auch ein größeres Wahlkampfthema war, wichtig für Sven Schulze, der sich dem entgegengestellt hat als CDU-Politiker. Ja, und das geht ja dann auch in den nächsten Wochen noch um Mecklenburg-Vorpommern und Berlin. Also Zeichen setzen, dass da noch Bewegung drin ist, das ist jetzt durchaus denkbar.
1: Ihre Einschätzung vielleicht zum Abschluss, was wird in Berlin, in der Bundesregierung die nächsten Tage passieren? Wie schnell wird es da klare Worte, klare Reaktionen geben auf diese Wahl?
0: Also Reaktionen wird es auf jeden Fall geben und mit Sicherheit auch schon am Montag vom Spitzenpersonal. Wie klar die dann aber sein werden, muss man sehen.
2: Anne-Kathrin Mellmann war das aus dem ARD-Hauptstadtstudio.
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2: Und zum Wahlausgang in Sachsen-Anhalt nun der Kommentar der Chefredakteurin des Mitteldeutschen Rundfunks, Christine Bohmann.
4: Es ist das erste Mal in der Geschichte der Bundesrepublik, dass eine rechtsextremistische Partei eine realistische Chance bekommen könnte, eine Landesregierung zu führen. Das ist der Wille der Wählerinnen und Wähler. Die Menschen in Sachsen-Anhalt haben sich entschieden. Das gilt es in einer Demokratie zu respektieren, auch wenn man die Entscheidung für fatal hält. Mit diesem Ergebnis muss die politische Landkarte Deutschlands neu vermessen werden. Auch wenn im Land gewählt wurde, die Verantwortungssuche findet auch in Berlin statt. Friedrich Merz war angetreten, um die Umfragewerte der AfD zu halbieren. Stattdessen hat er seine Partei in eine Abwärtsspirale gezogen und die SPD gleich mit. Dass es so weit kommen konnte, ist auch das Versagen aller anderen Parteien. Über Jahre haben sie zugesehen, wie das Vertrauen in politisches Handeln mehr und mehr gesunken ist. Und sie haben zugelassen, dass die AfD die Ängste und Sorgen der Menschen zu ihrem politischen Kapital machte. Ja, sie haben vor der AfD gewarnt. Aber sie haben keine überzeugenden Antworten gefunden, warum die Menschen im Land stattdessen sie wählen sollten. Das Vertrauen in die Demokratie und ihre Institutionen schwindet im Rekordtempo. Diese Mehrheit für die AfD ist deshalb nicht nur der Sieg einer Partei. Es ist ein brutales Eingeständnis der politischen Niederlage ihrer Gegner. Auf Kosten einer freien und gleichen Gesellschaft.
2: Das war Christine Bohmann vom Mitteldeutschen Rundfunk.
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2: Die AfD ist also die eindeutige Gewinnerin des gestrigen Abends. Die Bundesvorsitzenden der Partei waren natürlich auch in Magdeburg und haben mit Spitzenkandidat Ulrich Siegmund gefeiert. Co-Chefin Alice Weidel sagte:
5: Es ist ein historisches Ergebnis. Es ist das Beste, was je in diesem Bundesland eingefahren wurde. Es ist sensationell und wir haben hier einen ganz klaren Regierungsauftrag erhalten. Der Wählerauftrag lautet, man möchte einen politischen Wechsel in diesem Land haben und man möchte endlich, dass Politik für Deutschland, für Sachsen-Anhalt gemacht wird und nicht gegen die Interessen unseres Volkes.
2: Die CDU musste deutliche Verluste in Sachsen-Anhalt hinnehmen. Die Generalsekretärin der Bundes-CDU, Franziska Hoppermann, erteilte am gestrigen Abend einer Zusammenarbeit mit der AfD erneut eine Absage.
6: Wir arbeiten nicht mit Extremen und vor allen Dingen nicht mit Rechtsextremen zusammen und das aus nachvollziehbaren inhaltlichen Gründen. Wir können nicht mit einer Partei zusammenarbeiten, die raus aus dem Euro will und damit den wirtschaftlichen Niedergang und die Isolation unseres Landes, die Russlandfreunde sind und die Institutionen und unser Land und seine Bevölkerung diffamieren. Das kommt für uns nicht in Frage.
2: Das war die CDU-Generalsekretärin Franziska Hoppermann. Über die Arbeit der Bundesregierung und die Auswirkungen

0: Wirkungen der Wahl in Sachsen-Anhalt hat ARD-Moderator Markus Preis mit der SPD-Vorsitzenden Bärbel Baas gesprochen und sie zunächst gefragt, wie sie das Abschneiden ihrer Partei sieht.
1: Also erstmal haben wir unser Ergebnis gehalten. Das muss man deutlich sagen, denn vor ein paar Wochen hat man uns schon komplett abgeschrieben. Und das war wirklich ein harter Kampf, in dem auch die SPD bundesweit mobilisiert hat, um eben genau die AfD-Regierung zu verhindern.
2: Ist das wirklich eine zutreffende sozusagen Argumentation? Wir wissen aus den Zahlen, dass über 70% der SPD-Wähler, die SPD vor allem gewählt haben, um die AfD zu verhindern, können Sie da sagen, wir haben uns stabilisiert als SPD?
1: Was Sachsen-Anhalt angeht, auf jeden Fall. Denn ich will daran erinnern, man hat uns abgeschrieben und die Partei vor Ort hat gekämpft. Wir haben insgesamt mobilisiert. Das war uns wichtig, weil wir eine demokratische Regierung bilden wollen. Und Zivilgesellschaft hat übrigens auch mitgeholfen. Also insofern macht das Ergebnis insgesamt nicht zufrieden. Da haben Sie vollkommen recht. Aber es war schon auch ein harter Kampf. Und es war schon mutig, auch gegen eine wirklich sehr erstarkende AfD überhaupt anzukämpfen.
2: Ich frage das einfach für das Protokoll, heute Abend alle möglichen Parteien. Ulrich Siegmund hat gesagt, er wird Gespräche eventuell doch suchen. Wird die SPD zumindest die Einladung zu Gesprächen annehmen?
1: Die SPD wird auf keinen Fall eine Einladung annehmen, weil das ein gesichert rechtsextremer Landesverband ist und mit dem wird die SPD keine Gespräche führen.
2: Wir haben in den Zahlen heute Abend auch gesehen, dass nur 30% der Wähler in Sachsen-Anhalt oder der Menschen in Sachsen-Anhalt sagen, man sollte die Sozialreformen, wie sie jetzt geplant sind, auch gegen Widerstände so durchsetzen. Das ist ja genau Ihre Aufgabe, zum Beispiel bei der Rente, das Gesetz zu schreiben. Wird das die Diskussion in der SPD nochmal verändern?
1: Also ich habe ja auch schon deutlich gesagt, dass wir natürlich jetzt einen Kommissionsvorschlag auf dem Tisch haben und wir brauchen eine Rentenreform. Das ist für die junge Generation wichtig und deshalb werden wir auch eine Reform machen. Aber die Einzelheiten werden wir ja in der Koalition noch besprechen und da ist im Moment auch viel Bewegung. Und natürlich hat die SPD immer gesagt, dass wir natürlich die Rente nach 45 Jahren behalten wollen. Die Kommission hat die Abschaffung vorgeschlagen und wir werden das jetzt in der Koalition diskutieren müssen.
2: Aber ist das heute etwas, wo Sie sagen, wir haben es die ganze Zeit gesagt und das sollte uns doch jetzt zu denken geben, wir machen das nochmal stärker auf?
1: Also die SPD hat die ganze Zeit gesagt, dass es auch darum gehen muss, dass die Menschen ihr Leben bezahlbar halten. Das heißt, die SPD kämpft auch gegen hohe Mieten. Wir wollten eine viel stärkere Einkommensteuerreform zur Entlastung, genau der kleinen und mittleren Einkommen. Das ist uns zum Teil in der Koalition nicht gelungen und deshalb werden wir natürlich weiterhin dafür streiten.
2: Sie haben eben gesagt, die SPD habe sich stabilisiert in Sachsen-Anhalt. Vor dieser Wahl gab es schon aus diversen Gruppierungen Ihrer Partei Forderungen nach einem Sonderparteitag, nach neuen Vorsitzenden, nicht mehr Bärbel Baas, nicht mehr Lars Klingbeil, zumindest darüber zu diskutieren und auch nach einer neuen Politik. Unterstützen Sie diese Forderung, wird es einen Sonderparteitag geben und stehen auch sozusagen Bärbel Baas und Lars Klingbeil zur Disposition?
1: Ich glaube, wenn man das Ergebnis jetzt in Sachsen-Anhalt geht, haben wir ein viel größeres Problem. Vielen Menschen macht das Ergebnis Angst, nicht nur in Sachsen-Anhalt, auch in ganz Deutschland. Hier geht es in der Tat auch darum, ob wir demokratische Mehrheit in diesem Bundesland, aber auch bundesweit in Zukunft bilden können. Und das ist die Aufgabe der SPD. Und hier geht es gar nicht um meine Person oder um meinen Kopf, sondern wir haben ja gerade eine ganz andere Debatte in diesem Land zu führen. Und die will die SPD führen. Und ja, wir müssen uns natürlich auch neu aufstellen. Und wir haben in Sachsen-Anhalt, die Genossinnen und Genossen haben das gezeigt, wenn man kämpft, wenn man die richtigen Inhalte hat, dann kann man nach vorne kommen.
2: Wird diese Diskussion geführt oder war Ihre Antwort, kann ich die als Nein, wird nicht geführt interpretieren?
1: Das kann ich nie ausschließen. Meine Partei ist sehr diskussionsfreudig, aber darum geht es heute Abend wirklich nicht. Ich glaube, das schließt bei uns eher die Reihen, weil wir hier einen ganz anderen Kampfauftrag haben, nämlich diese Demokratie aufrechtzuerhalten.
0: Die SPD-Vorsitzende Bärbel Baas war das im Gespräch mit Markus Preis. Die Linke hat bei der Landtagswahl über 3% verloren und ist nun erstmals einstellig. In der ARD-Wahlsendung hatte Gunnar Breske mit der Fraktionsvorsitzenden der Linken im Bundestag, Heidi Reicheneck, über das Ergebnis gesprochen.
3: Gerade hier in Sachsen-Anhalt haben viele Menschen jetzt Angst. Menschen mit Migrationshintergrund, queere Menschen, Menschen, die sich als eher links verstehen, Menschen mit Behinderung, Menschen, die Arbeit suchen. Und ich finde, es ist jetzt wichtig, den Menschen zu sagen, egal wie schwer das ist, ihr seid nicht allein, habt keine Angst. Wir wissen, was es bedeutet, wenn solche Kräfte Macht bekommen. Es ist ein kompletter Umbau dieses Staates. Sie werden das Bildungssystem angreifen. Sie werden die Medien angreifen, damit sie ihre Propaganda weiter verbreiten können. Sie werden das Leben der Menschen schlechter machen.
4: Aber warum erreicht die AfD so viele junge Menschen? Das ist eine Zielgruppe, die Sie besonders ansprechen, Frau Reicheneck. Warum schafft das die AfD in Sachsen-Anhalt und Sie nicht?
3: die AfD wird ja nicht gewählt, weil sie so tolle Konzepte hätte. Die AfD wird vor allem gewählt, weil die Menschen frustriert und wütend sind. Und da hat die regierende Politik einen großen Anteil daran. Ich sehe das ja auf Bundesebene. Was hat denn diese Bundesregierung getan, um das Leben der Menschen besser zu machen? Das Einzige, was von Kanzler Merz kommt, ist, dass die Menschen beschimpft werden. Dass ihnen gesagt wird, sie sollen länger und mehr arbeiten, sie sollen sich krank zur Arbeit schleppen. Dann ist es ja kein Wunder, dass die Leute frustriert sind. Wir brauchen endlich eine soziale Politik. Wir brauchen eine Politik, die die Wirtschaft ankurbelt. Wir müssen endlich über diese Inhalte reden. Wir müssen zeigen, wo die AfD komplett blank dasteht.
4: Aber das scheint Ihnen ja nicht gelungen zu sein in diesem Wahlkampf. Wenn Sie sich Ihr Ergebnis anschauen und schauen dann den großen blauen Balken an, vor dem Sie ja sehr lange gewarnt haben, dann scheint doch all das, was Sie jetzt zwar sagen, aber beim Wähler überhaupt nicht zu fruchten.
3: Es funktioniert ja zum Teil natürlich durch überzeugende Argumente, aber es funktioniert natürlich vor allen Dingen durch Taten. Und die Regierung hier in Sachsen-Anhalt und auf Bundesebene, da sind wir leider kein Teil von. Und wir brauchen diese konkrete Politik. Wir waren auf den Straßen, an den Haustüren, an den Werkstoren. Wir haben mit Sozialberatung versucht zu unterstützen. Wir haben Verbände und Vereine unterstützt. Aber das reicht natürlich nicht. Wir waren trotzdem erfolgreich. Ich möchte mich auch nochmal bei allen bedanken, die für uns gekämpft haben und allen auch, die uns ihr Vertrauen geschenkt haben. Und wir werden dieses Vertrauen nicht enttäuschen. Wir werden im Landtag weiterkämpfen für soziale Gerechtigkeit und Demokratie. Aber es braucht eine Politik, die dafür sorgt, dass es den Menschen besser geht. Das, was hier gerade passiert, das bereitet doch den Nährboden für solche Ergebnisse.
0: Sagt die Fraktionsvorsitzende der Linken im Bundestag, Heidi Reicheneck. Für das BSW war es an diesem Wahlabend lange fraglich, ob es den Einzug in den Landtag schafft. Mittlerweile sehen die Hochrechnungen die Partei sicher über der 5%-Marke. Mein Kollege Gunnar Breske hatte im ARD-Fernsehen die Parteichefin des BSW, Amira Mohamed Ali, gefragt, wie sie dieses Ergebnis bewertet.
5: Na, dieses Wahlergebnis ist natürlich ein riesengroßer Erfolg für uns. Das BSW wurde totgesagt, aber wir sehen heute, das ist es nicht, sondern wir sind ganz absolut da, voll da. Wir haben auch wirklich Rückenwind bekommen durch dieses Wahlergebnis, auch für die anstehenden Landtagswahlen. Und natürlich sind wir uns unserer Verantwortung bewusst und wir werden das machen, was wir vor der Wahl gesagt haben. Denn wir sind eine Partei, die zu ihrem Wahlversprechen steht. Wir haben vor der Wahl gesagt, dass wir weder Herrn Siegmund noch Herrn Schulz zum Ministerpräsidenten wählen werden. Wir werben für einen dritten Weg, nämlich die Möglichkeit, mit einem überparteilichen Ministerpräsidenten mit wechselnden Mehrheiten unter Einbindung des gesamten Landtags zu regieren. Wenn man sich mal die Lage anschaut und sieht, dass ja zwei Lager sich völlig unversöhnlich gegenüberstehen, eine Seite hat vielleicht eine haarscharfe Mehrheit gegenüber einer anderen, ist doch völlig klar, dass diese Spaltung auch durch die ganze Gesellschaft geht. Und wir müssen diese Spaltung überwinden. Und das geht, indem man wirklich konsequent zur Sachpolitik zurückgeht, jenseits von Parteifarben. Und das ist die Option, für die wir von Anfang an geworben haben. Und dafür machen wir uns auch nach der Wahl stark.
4: Versuchen wir das mal abzuklopfen auf vielleicht einen realistischen Weg. Ist es denn realistisch, dass tatsächlich jetzt Herr Siegmund zum Beispiel oder die CDU einen überparteilichen Ministerpräsidenten mittragen würden, den Sie vorschlagen? Oder ist es nicht am Ende wahrscheinlicher, dass Sie sich im dritten Wahlgang enthalten und Herr Siegmund Ministerpräsident wird?
5: Also ich glaube, dass die Wahrscheinlichkeit für unser Modell an diesem Wahlabend deutlich gestiegen ist und auch deutlich besser ist, als in all den Wochen zuvor gesagt worden ist. Es ist ja immer so als so ein bisschen verrückte Idee abgetan worden. Aber ich finde, dieses Wahlergebnis bestätigt uns in diesem Kurs und ich halte das für realistisch.
4: Frau Mohamed Ali, das heißt, am Ende sind Sie dann im Landtag sich Ihrer Verantwortung bewusst bei aller, sagen wir mal, Polemik, die jetzt auch im Wahlkampf zur Sprache gekommen ist, und werden dann am Ende sagen, aus staatspolitischer Verantwortung, die trifft jetzt auch Sie, es braucht eine Regierung, und dann sind Sie der Meinung, die Regierung wird von der AfD geführt. Habe ich das richtig verstanden?
5: Nein, was wir sagen ist, wir möchten einen überparteilich anerkannten Ministerpräsidenten, der mit wechselnden Mehrheiten regiert, und zwar unter Einbindung des gesamten Parlaments. Das ist unser Modell.
4: Der Vorwurf von Frau Wolf, mittlerweile ausgetreten aus Ihrer Partei, ist hart, flirten Sie mit Rechtsextremen?
5: Nein, das ist überhaupt nicht der Fall. Wir stehen für genau das, was ich gerade gesagt habe. Wir möchten gerne einen Landtag, in dem in der Sache entschieden wird und in dem auch alle Parteien eingebunden werden. Also wie man heute immer noch der Meinung sein kann, dass ein Brandmauerkurs der richtige sei und dass er vor allen Dingen dazu führt, dass die AfD schwächer wird, also das kann ich ehrlich gesagt nicht begreifen. Wir sehen, dass das gescheitert ist, und wenn jetzt eine Brandmauerkoalition eine haarscharfe Mehrheit haben sollte, wenn das am Ende des Abends rauskommt, ist es doch keine gute Entwicklung für das Land. Also die Spaltung wird immer weitergehen und wir müssen jetzt endlich bereit sein, neue Wege zu gehen. Das hat mit Flirten nichts zu tun, das hat was mit Vernunft zu tun, und ich glaube, man sieht auch an diesem Wahlabend, dass wir mit dieser Richtung sehr richtig liegen.
0: Sagt die Parteichefin des BSW, Amira Mohamed Ali, in der ARD.
6: Sport. Mit Ina Kast. In der Fußball-Bundesliga haben die beiden Heimmannschaften am Sonntag zwei hohe Niederlagen einstecken müssen. Beginnen wir beim Hamburger SV. Die Fans waren vor Spielbeginn gegen Mainz 05 euphorisch. Immerhin hatte ihr Club auf dem Transfermarkt ja noch einige vielversprechende Spieler verpflichtet. Das erste Heimspiel der Saison möchten die HSV-Fans nun aber so schnell wie möglich vergessen. Denn die HSV-Spieler um Kapitän Nicolai Remberg haben gegen Mainz mit 0:5 verloren.
7: Wir müssen unsere Schlüsse daraus ziehen und das werden wir. Da bin ich mir sicher, die Trainer wissen das, wir wissen das. Wir haben eine Verantwortung dem Verein oder den Fans gegenüber, weil wir uns heute einfach nicht gut verkauft haben. Und dafür muss ich sorgen, dafür müssen die Jungs sorgen, aber wir werden das als Team ganz sicher wuppen.
6: Der Kapitän scheint sich also sicher zu sein, dass die Mannschaft zusammenhält. Nach dem zweiten Spieltag stehen die Hamburger allerdings am Ende der Tabelle. 0 Punkte hat der HSV. Eintracht Frankfurt hat auch nur ein Pünktchen, denn die Hessen haben ihr Heimspiel gegen den FC Augsburg ebenfalls deutlich mit 1:4 verloren. Martina Knief.
8: Der FC Augsburg setzt sich an die Tabellenspitze der Bundesliga mit einem am Ende beeindruckenden Erfolg in Frankfurt. Früh ging die Eintracht durch Burkhardt in Führung, verpasste das zweite Tor in der ersten Halbzeit ab. Aber mehrfach. Augsburg war nicht gut im Spiel. Das änderte sich nach der Pause allerdings komplett. Ibrahimovic und Fellauer drehten die Partie in nur 2 Minuten. Claude Maurice traf nach 65 Minuten zum 3:1. Das Spiel war längst entschieden. Frankfurt zeigte kaum Gegenwehr, als Rieder mit einem direkt verwandelten Freistoß den Schlusspunkt zum 4:1 für Augsburg setzte. Die Augsburger jubelten. Eintracht Frankfurt ist mit nur einem Punkt schwach in die Saison gestartet.
6: Die zweite Fußball-Bundesliga hat mit Hertha BSC einen neuen Spitzenreiter. Die Berliner gewannen gegen Magdeburg mit 2:1 und haben damit nun die optimale Ausbeute von 4 Siegen in 4 Spielen geholt. Die weiteren Ergebnisse: Fürth verliert gegen Heidenheim mit 0:1, Aufsteiger Osnabrück gewinnt das Niedersachsen-Duell gegen Braunschweig mit 3:1. Wir gucken noch auf den Fußball-Weltverband. FIFA-Chef Gianni Infantino steht zurzeit massiv unter Druck. Nun hat sich eine FIFA-Sprecherin zu seiner Zukunft geäußert, Maximilian Springer.
9: FIFA-Präsident Gianni Infantino will im März 2027 wie geplant zur Wiederwahl antreten. Das teilte eine Sprecherin des Fußball-Weltverbands mit. Der Präsident habe schon im April angekündigt, auf dem Kongress 2027 zu kandidieren. Daran habe sich nichts geändert, so die Sprecherin. Die Bestätigung seiner Kandidatur fällt für Infantino in eine Zeit, in der er massiv unter Druck steht. Denn der Europäische Fußballverband UEFA fordert zurzeit seinen Rückzug und bereitet eine Strafanzeige in der Schweiz gegen ihn vor. Hintergrund ist die Rolle des FIFA-Chefs beim inzwischen verworfenen Plan, Anteile an Turnieren des Weltverbands an private Investoren zu verkaufen.
6: Wir gucken zur Formel 1. Kimi Antonelli hat den Großen Preis von Italien gewonnen. Der Mercedes-Pilot triumphierte vor seinem Teamkollegen George Russell und Max Verstappen im Red Bull. Und das, obwohl er wegen einer Motorenstrafe von ganz hinten ins Rennen gehen musste. Lena Bergmann, wie hat Kimi Antonelli diese Aufholjagd geschafft?
10: Es ist eine Sensation, von Platz 19 zum Sieg bei seinem Heimrennen. Das hätte niemand von Kimi Antonelli erwartet. Schon gar nicht sein Mercedes-Teamkollege George Russell. Der wollte eigentlich Punkte aufholen in der Jagd um die WM. Für ihn blieb nur Platz 2, denn der junge Italiener hat sich selbstbewusst und hochkonzentriert nach vorne durchgearbeitet. Doppelsieg für Mercedes also, aber auch der erste Sieg eines Italieners in Monza seit 60 Jahren. Und das ist ein schöner Trost für die zahlreichen Tifosi, denn für Ferrari war es ein Heimrennen zum Vergessen. Charles Leclerc ist früh gecrashed und ausgeschieden und Lewis Hamilton, der wurde nur Sechster. Max Verstappen im Red Bull hat es tatsächlich geschafft und die beiden McLaren hinter sich in Schach gehalten und sich Platz 3 gesichert. Der einzig deutsche Fahrer im Feld, Nico Hülkenberg im Audi, wurde 12.
6: In der Formel 1 Gesamtwertung liegt Antonelli mit nun 7 Grand Prix-Siegen ebenfalls vor seinem Mercedes-Teamkollegen George Russell ganz vorn.
0: Und Ina Kast hatte den Sport für uns.
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12: Um 2.29 Uhr mit Ronald Lessig. Die AfD hat die Landtagswahl in Sachsen-Anhalt wie erwartet deutlich gewonnen. Die absolute Mehrheit erreichte sie nach derzeitigem Stand aber nicht. Laut jüngster Hochrechnung von Infratest DIMAP kommt die Partei auf 44% der Stimmen und kann ihr Ergebnis gegenüber der Wahl vor 5 Jahren praktisch verdoppeln. Die CDU von Ministerpräsident Schulze dagegen büßt mehr als die Hälfte der Stimmen ein und erreicht etwas mehr als 17%. SPD, Linke und Grüne verzeichnen jeweils rund 9%. Das BSW wäre derzeit mit knapp über 5% knapp im Landtag vertreten, die FDP nicht mehr. Die Reaktionen auf Bundesebene fasst Efi Seibert aus Berlin zusammen.
13: Nach dem Wahlsieg der AfD sehen sowohl Alice Weidel als auch ihr Co-Sprecher Tino Chrupalla ihre Partei in der Regierungsverantwortung für Sachsen-Anhalt. Die AfD-Führung hat Gespräche mit allen Parteien angekündigt. Noch ist aber gar nicht klar, ob und wie die AfD in Magdeburg regieren kann. Der große Verlierer der Wahl ist die CDU. Die neue CDU-Generalsekretärin Franziska Hoppermann räumte ein, dass die CDU die Menschen emotional nicht ausreichend erreicht. Das große Thema der kommenden Tage wird wohl die sogenannte Brandmauer werden. Wer will wen unterstützen? Und wer will sich überhaupt von wem unterstützen oder dulden lassen? In der CDU rumort es derweil, weil bei der Wahlschlappe auch deutlich wurde, dass die Unbeliebtheit von Kanzler Merz eine große Rolle gespielt hat.
12: Am internationalen Flughafen von Miami ist ein Frachtflugzeug über die Landebahn hinausgeschossen, hat mehrere Fahrzeuge gerammt und ist in Flammen aufgegangen. Dabei sind nach Behördenangaben mindestens 5 Menschen ums Leben gekommen. Mehr als 60 Einsatzfahrzeuge der Feuerwehr waren vor Ort. Der Flughafen wurde nach dem Zwischenfall komplett gesperrt. Der Schiffsverkehr durch die Straße von Hormus ist auf den niedrigsten Stand seit Mai eingebrochen. So passierten aufgrund des jüngsten Beschusses von Handels- und Kriegsschiffen durch den Iran und die USA zuletzt nur noch 10 Frachtschiffe pro Tag die Meerenge. Vorgestern durchquerten sie nach Angaben des Analyseunternehmens KPLR sowie nur 2 Schiffe. Der Irankrieg hatte Ende Februar mit Angriffen der USA und Israels auf den Iran begonnen. Seither blockiert der Iran die wichtige Handelsstraße. Das Wetter in Deutschland. In der Nordhälfte wechselnd bewölkt, vereinzelt Schauer, im Südosten locker oder gering bewölkt, 16 bis 7 Grad. Am Tage ein Wechsel aus Sonne und Wolken, gebietsweise stark bewölkt, vereinzelt Schauer, 21 bis 33 Grad. Am Dienstag in der Nordwesthälfte Regen, in der Südosthälfte vermehrt sonnig, bei 19 bis 31 Grad und am Mittwoch in der Südosthälfte Regen, an den Alpen kräftig, zur Nordsee hin Schauer oder Gewitter, 17 bis 22 Grad. Das waren die Nachrichten.
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0: Die A3 Oberhausen-Arnheim ist zwischen Emmerich-Ost und Grenzübergang Elten bereits wieder geöffnet worden. Und die B10 Stuttgart-Bad Cannstatt-Ulm Richtung Stuttgart ist im Rosenstein-Tunnel nach einem Unfall weiterhin gesperrt. Das war es aktuell vom Verkehr. Ihnen eine gute und sichere Fahrt.
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0: Im Studio ist Detlef Karg, willkommen. Durch den Klimawandel kommt es immer häufiger zu Hitzetagen und das hat Folgen. Das Robert-Koch-Institut spricht von fast 16.000 Hitzetoten seit Beginn des Jahres. Das ist allerdings, wie das Institut sagt, eine Schätzung. Und nicht verschwiegen werden sollte auch, dass in heißen Sommern immer schon hochbetagte oder schwerkranke Menschen gestorben sind. Daneben stehen die zumindest geschätzten ökonomischen Kosten. Allein die Hitzewelle im Juni soll die deutsche Wirtschaft rund 6 Milliarden Euro gekostet haben. Das hat zumindest das Forschungs- und Beratungsunternehmen Prognos berechnet. Thema jetzt im Podcast ARD Klima Update. Zu Gast bei Susanne Tappe ist die NDR-Journalistin Oda Lambrecht, die für eine TV-Dokumentation Unternehmen in ganz Deutschland besucht hat.
14: Du hast recherchiert, wie der Klimawandel deutsche Unternehmen belastet. Und zwar nicht erst irgendwann in ferner Zukunft, sondern schon heute. Und dabei hat es dich unter anderem an einem sehr heißen Tag in einen Hafen verschlagen. Und ich muss sagen, ich habe geschwitzt, als ich die Fernsehbilder gesehen habe. Nicht nur wegen der Hitze, die da vom Himmel kommt, sondern auch die zurückstrahlt vom Asphalt und diesen metallenen Schiffscontainern. Wo war denn das genau?
15: Es war echt richtig heiß. Also ich glaube, wir sind da irgendwie um 9:30 morgens angekommen und da waren es schon fast 30 Grad. Also wir haben das Logistikunternehmen Contago besucht an ihrem Terminal, an einem Seitenarm vom Rhein in Neuss, also in Nordrhein-Westfalen. Und ich wollte dort mit der Nachhaltigkeitsmanagerin Christiane Schmidt darüber sprechen, wie sehr sie eben von den Folgen des Klimawandels letztendlich betroffen sind. Vielleicht einmal zu Contago, die transportieren Container von den großen Seehäfen. Also ne, es kommen ja Waren aus aller Welt in Seehäfen wie zum Beispiel Rotterdam an, vom Auto bis zum Fernseher, wie auch immer. Und Contago sorgt dafür, dass diese Waren in den Containern dann ins Land zu den Kunden kommen. Per LKW, per Bahn, aber eben auch sehr viel mit Binnenschiffen. Deswegen standen wir da eben an diesem Containerterminal in Neuss. Und weil es dort eben jetzt häufiger heiß ist und das natürlich wahnsinnig belastend für die Mitarbeitenden dort am Terminal ist, hat Christiane Schmidt, also die Nachhaltigkeitsmanagerin von Contago, mir eben erzählt, dass sie eben schon heute viel verändern müssen, letztendlich für den Schutz der Mitarbeiter dort.
16: Deshalb ist es für uns umso wichtiger, eben Flächen zu schaffen, wo man sich auch mal runterkühlen kann. Ne? Dächer, unter denen ich zum Beispiel arbeiten kann, entsprechende Folien an Fenstern von Kränen und Reachstackern anzubringen und eben auch Klimaanlagen dort einzusetzen, wo sie notwendig sind.
14: Die müssen sich also anpassen an die Folgen des Klimawandels, die wir heute schon spüren. In diesem Fall eben an mehr Tage mit extrem hohen Temperaturen. Und dafür müssen sie dann eben auch heute schon investieren, richtig?
15: Ja, genau. Wobei dabei geht es eben nicht nur um die Hitzeanpassung am Terminal. Logistikunternehmen spüren die Folgen des Klimawandels an ganz vielen Stellen. Also Christiane Schmidt hat mir zum Beispiel erzählt, wenn irgendwo auf der Welt Stürme die großen Containerschiffe auf den Weltmeeren treffen, dann müssen die ja irgendwie reagieren. Die fahren dann andere Routen und Umwege und kommen dann eben auch später an. Das heißt, Contago muss dann ständig umplanen. Und man kann sich ja vorstellen, dass auch das Kosten auslöst. Und alle haben sicher auch noch die Bilder von den trockenen Flüssen im Kopf, also die niedrigen Pegelstände zum Beispiel im Rhein. Und auch das hat massive Auswirkungen auf das Geschäft von Contago. Denn wenn zum Beispiel der Pegelstand vom Rhein sinkt, können Schiffe nicht mehr voll beladen werden. Und das verursacht natürlich Kosten.
14: Ja, ich glaube, wir haben alle mit leichtem Grusel die Bilder von Schiffswracks gesehen, die da diesen Sommer in ausgetrockneten Flussbetten aufgetaucht sind. Man muss also sagen, extremes Niedrigwasser in unseren großen Wasserstraßen, das gab es auch schon früher. Aber eine Datenanalyse der WDR-Wissenschaftssendung Quarks zeigt, das Problem tritt inzwischen eben deutlich häufiger auf. Die Kollegen haben für ihre Analyse 66 Jahre zurückgeblickt bis 1960 und da sieht man, 6 der 10 Jahre mit den meisten Niedrigwassertagen, die sind gar nicht lange her, die liegen in der Zeit ab 2015.
15: Also ist total klar, perspektivisch muss sich ein Unternehmen wie Contago daran natürlich anpassen. Sie müssen bei all ihren Planungen mit mehr Unsicherheiten und höheren Kosten rechnen. Das hat mir Christiane Schmidt, die Nachhaltigkeitsmanagerin von Contago, gesagt.
16: Wir müssen entsprechende Schutzmaßnahmen machen oder auch zum Beispiel neue Schiffe kaufen, die Niedrigwasser angepasst sind, um so darauf reagieren zu können.
14: Also auch hier verursacht der Klimawandel schon heute Kosten und zwar nicht nur direkte Investitionskosten, wenn Contago neue Schiffe kaufen muss, sondern auch Folgekosten. Etwa wenn ein Chemieunternehmen wie BASF nicht wie geplant produzieren kann, weil die Rohstoffe, die sonst über den Rhein angeliefert werden, einen langwierigen und teuren Umweg nehmen müssen, zum Beispiel über Straßen oder Schienen. Das Kiel-Institut für Weltwirtschaft, das hat bereits 2018 analysiert, dass die gesamte Industrieproduktion in Deutschland um 1% sinkt, wenn die Pegelstände 30 Tage lang zu niedrig sind.
15: Und vielleicht ganz kurz, weil du gerade Schiene gesagt hast, mit am stärksten von den zunehmenden Extremwetterereignissen ist ja die Deutsche Bahn betroffen. Das hat mir Anja Bröker erzählt, die Sprecherin der Deutschen Bahn, die habe ich vor ein paar Monaten am Berliner Hauptbahnhof getroffen.
17: Klimafolgenforscher sprechen davon, dass es kaum ein anderes Unternehmen gibt in Deutschland, das so stark betroffen ist wie die Deutsche Bahn. Das reicht von abgeknickten Ästen, umfallenden Bäumen bis hin zu Hochwasserlagen und Starkregen, wo auf einer kleinen Fläche sehr, sehr viel Wasser auf einmal runterkommt, Hangrutsche Richtung Schienen zur Folge hat. Also es ist eine ganz große Bandbreite an Wetterlagen, die uns da zu schaffen machen.
15: Und am schlimmsten war für die Bahn auch die Flutkatastrophe 2021 im Ahrtal. Dabei sind ja mehr als 180 Menschen gestorben, aber es kam eben auch zu großen Schäden. Also auch bei der Bahn, Gleise wurden zerstört, Bahnhöfe und Züge überflutet. Die Deutsche Bahn schätzt ihren Schaden auf rund 1,3 Milliarden Euro. Also jetzt allein für die Schäden aus der Flutkatastrophe. Aber die Bahn investiert auch in Prävention, also um Sturmschäden oder Böschungsbrände an den Gleisen zu vermeiden. Dafür beschäftigt sie sogar extra Forstfachleute, hat mir Anja Bröker erklärt.
17: Wir investieren sehr, sehr viel Geld, jedes Jahr immer mehr. Wir investieren so viel wie nie zuvor. Letztes Jahr waren es 260 Millionen Euro.
14: Ja, und solche Extremwetterereignisse, Stürme, Starkregen, Überschwemmungen, die richtet der Klimawandel ja auch nicht nur bei uns an, sondern auch in anderen Ländern der Welt und dort zum Teil noch mit schlimmeren Ausmaßen.
15: Ja, genau. Und da ja viele Unternehmen weltweit aktiv sind, sind auch viele Unternehmen ganz unterschiedlich davon betroffen. Zum Beispiel die Lebensmittelindustrie, also wenn zum Beispiel Wasser für den Anbau von Orangen in Spanien fehlt, das hat mir eine Handelskette erzählt, dann werden die Orangen kleiner oder sind nicht mehr so verfügbar. Oder anderes Thema sind zum Beispiel die Kakaoplantagen, die immer häufiger von Überschwemmungen und extremer Hitze getroffen werden. Ja, und klar, wenn die Ernteerträge dort durch zunehmende Extremwetter schwanken, die Kakaobohnen also nicht mehr so zuverlässig wachsen, dann wird eben der wichtigste Rohstoff der Schokolade, der Kakao, knapper.
14: Und Schokolade teurer. Wer so gerne Schokolade isst wie ich, der hat das letztes Jahr im Supermarkt auf jeden Fall bemerkt.
15: Ja, und das gilt eben nicht nur für Kakao. Ganz ähnliche Probleme gibt es auch im Kaffeeanbau. Deshalb war ich auch in der Produktion von Jakobskaffee im Bremer Werk. Und dort hat mir der Sprecher Dirk Friedrichs davon erzählt.
18: Wir sehen ja die Folgen des Klimawandels schon heute ganz konkret. Also wir sprechen über häufigere Dürren, Starkregen, neue Schädlinge. Und diese Dinge führen eben in den Kaffeeanbauländern dann dazu, dass die Verfügbarkeit von Kaffee geringer wird und natürlich auch dann im Zweifel die Qualität darunter leidet.
14: Ja, und jetzt sagt bitte nicht, Schokolade und Kaffee, na gut, das sind doch Genussmittel, darauf kann man doch zur Not verzichten. Für mich sind das Grundnahrungsmittel. Also ich kann nicht sagen, ohne Kaffee kein Podcast. Aber oder ich fange schon an, Witze zu machen, weil wir wollen ja nicht nur tief traurig vom Klimawandel erzählen, wir wollen in unserem Podcast immer gerne vom Problem zur Perspektive kommen. Also, was tun?
15: Also das Entscheidende ist sicher, so schnell wie möglich dafür zu sorgen, dass weniger Kohle, Öl und Gas verbrannt werden, um eben die Erderhitzung auszubremsen. Also wir brauchen einfach konsequenten Klimaschutz. Das fordern Klimaforscher, aber auch Ökonomen. Zum Beispiel der Ökonom Ottmar Edenhofer, der ist Direktor des Potsdam-Instituts für Klimafolgenforschung. Also an der Schnittstelle sozusagen.
19: Ich würde sogar so weit gehen und sagen, Klimaschutz ist Sicherung des langfristigen Wohlstandes in Europa. Europa ist der sich am schnellsten erwärmende Kontinent. Und dort werden die Schäden genauso sich umsetzen und materialisieren wie zum Beispiel in Afrika. Und das Problem ist nur, dass die Vorteile des Klimaschutzes sich in der Zukunft erweisen werden, dass die Kosten jetzt anfallen. Und das ist eigentlich das Kernproblem.
14: Edenhofer beschreibt da also ein psychologisches Problem. Es fällt uns als Menschen einfach schwer, heute Belastungen in Kauf zu nehmen, um hoffentlich in der Zukunft dafür belohnt zu werden. Und genau dieses Dilemma, das sieht man gerade auch bei den Diskussionen in der Politik, wenn es nämlich darum geht, wie viel jetzt in Zeiten einer Wirtschaftskrise in Klimaschutz investiert werden soll.
15: Ja, das ist wirklich ein Riesendilemma und natürlich einfach eine große Herausforderung, denn natürlich kosten Klimaschutzmaßnahmen Geld und gerade deshalb wird ja in der Politik auch immer wieder darüber gestritten, weil es eben einfach nicht so einfach ist und die Regierungspartei CDU hat sich zu diesem Thema auch extra getroffen, also es gab Ende Juni eine Veranstaltung in Berlin im Konrad-Adenauer-Haus in ihrer Berliner Parteizentrale und dort haben sie eben parteiintern genau darüber diskutiert, über Industrie, Wettbewerbsfähigkeit und Klimaschutz. Und da muss man schon sagen, also mein Eindruck war, dass die CDU Klimaschutz vor allem als Belastung für die Wirtschaft darstellt. Also letztendlich wurde da vor allem darüber diskutiert, ob man den Klimaschutz abschwächen sollte, um eben die Industrie zu entlasten. Dafür hat zum Beispiel dort auch Nordrhein-Westfalens Arbeitsminister Franz Josef Laumann plädiert.
0: Da müssen wir einmal kurz unterbrechen. Wir haben einen Falschfahrer auf der A565 Meckenheim-Bonn. Zwischen Bonn-Lengsdorf und Kreuzbonn-Nord kommt Ihnen der Falschfahrer entgegen. Ich wiederhole, auf der A565 Meckenheim-Bonn zwischen Bonn-Lengsdorf und Kreuzbonn-Nord ist ein Falschfahrer unterwegs. Vorsicht da in beiden Richtungen. Und nun weiter im Programm.
20: Ein Chemiestandort in Köln rechnet aufgrund der steigenden CO2-Preise mit einer zusätzlichen Belastung von 240 Millionen Euro pro Jahr. Ein einziger Chemiepark in Nordrhein-Westfalen. So, und wenn du diese 240 Millionen abdrücken müssen, dann steht diese 240 Millionen nicht mehr für Investitionen an den Standorten und in der Branche zur Verfügung.
15: Da hat er natürlich einen Punkt. Also das sind natürlich Belastungen für energieintensive Unternehmen, die viel CO2 ausstoßen. Ich habe mich aber trotzdem gefragt, warum er die Kosten, die den Unternehmen schon heute durch den Klimawandel entstehen, einfach nicht erwähnt. Und ich habe nach der Veranstaltung dann nochmal genau das bei seinem Büro nachgefragt. Und in der Antwort hieß es, der Minister könne nicht alle Aspekte in einem Redebeitrag ansprechen. Aber ich finde, man muss schon auch sagen, dass natürlich auch die Unternehmen, die sich jetzt vollkommen nachvollziehbar auch über hohe Kosten durch Klimaschutz beklagen, auch die werden natürlich in der Zukunft von den Folgen des Klimawandels immer stärker betroffen sein, wenn man jetzt nicht gegensteuert. Die Prognos-Studie, die du schon erwähnt hast, rechnet zum Beispiel bis 2050 mit Schäden für die deutsche Wirtschaft in Höhe von bis zu 900 Milliarden Euro.
14: Aber wie kommen die denn eigentlich auf ihre Zahlen? Was wird da alles berücksichtigt und wo liegen Ungewissheiten? Das bespreche ich jetzt gleich mit meinem Interviewpartner Lukas Sander von Prognos. Aber erstmal, Oder, herzlichen Dank für deine Recherche in ganz Deutschland mitten im Hitzesommer. Das war wirklich super interessant. Kurz nochmal zur Einordnung. Prognos ist ein privates Forschungs- und Beratungsunternehmen, das unter anderem Studien und Berechnungen für die Bundesregierung erstellt. Und für die alte Bundesregierung hat Prognos eben zusammen mit anderen eine Studie dazu erstellt, welche volkswirtschaftlichen Kosten der Klimawandel bis 2050 verursachen könnte. Renommierte Klimaforscherinnen und Klimaforscher haben diese Studie damals gegengecheckt. Hallo Herr Sander, vielen Dank, dass Sie sich Zeit für uns nehmen.
2: Ja, schönen guten Morgen, danke.
14: Vielleicht ganz kurz vorweg, kann man denn inzwischen eigentlich mit Gewissheit sagen, dass ein Hitzesommer, wie wir ihn gerade erlebt haben, eine Folge des Klimawandels ist? Vor ein paar Jahren hat man ja noch gesagt, das ist sehr schwierig, so ein Ereignis dem Klimawandel zuzuordnen.
2: Ja, also das kann man tatsächlich mittlerweile mit ziemlich guter Gewissheit sagen. Also es gibt zahlreiche Studien, die nach so einem Klimaereignis, das wir eben durch eine Vielzahl von Messstationen mittlerweile sehr gut in seinem Verlauf dokumentieren können, dieses Ereignis sozusagen nochmal in einer fiktiven Welt ohne Klimawandel nachsimulieren können. Das nennt man dann Reanalyse. Und da kann man eben schauen, wie sich diese Auftrittswahrscheinlichkeit eines Ereignisses zwischen eben dieser Welt mit Klimawandel, also unserer Welt, und der fiktiven Welt ohne Klimawandel eben unterscheidet. Und für die Hitzewelle aus dem Juni beispielsweise, die ja nicht nur hier lokal bei uns in Deutschland aufgetreten ist, sondern sich eigentlich fast über Gesamteuropa erstreckt hat, kam diese Ergebnisse oder diese Untersuchung zum Ergebnis, dass es eigentlich praktisch unmöglich gewesen wäre, dass so eine Hitzewelle vor 50 Jahren, als der Klimawandel eben noch nicht so fortgeschritten war, tatsächlich in dieser Form aufgetreten wäre. Und was ich aus dieser Studie, die ich gerade benannt habe, auch noch viel, viel erschreckender finde, ist, dass selbst zu Beginn des Jahrtausends, also wenn wir nur 25 Jahre zurückschauen, die Eintrittswahrscheinlichkeit einer solchen Hitzewelle sogar um den Faktor 10 auch noch geringer gewesen wäre.
14: Jetzt sagen Sie, der Klimawandel schreibt unter anderem durch solche Hitzewellen längst eine Rechnung. Wir haben ja auch Extremwetterereignisse wie Dürren, Starkregen, Überschwemmung und die Klimaprojektionen des Deutschen Wetterdienstes sagen auch, all das wird mehr. Jetzt haben Sie für die alte Bundesregierung 2023 mal eine Studie erstellt, die zeigt, dass die Schäden durch solche Extremwetterereignisse die deutsche Volkswirtschaft insgesamt bis zum Jahr 2050 900 Milliarden Euro kosten könnten. Was fließt denn da alles mit ein, beziehungsweise was ist da vielleicht nicht drin?
2: Genau, also das war damals eine sehr, sehr umfassende Untersuchung, die wir gemacht haben, von 2020 bis 2023, eben für das Bundesumwelt- und das Wirtschafts- und Klimaschutzministerium. Und das haben wir nicht alleine gemacht, sondern da waren auch noch verschiedene andere Organisationen dabei. Und die KollegInnen haben sich da unter anderem eben tatsächlich die von Ihnen vorhin auch schon benannten Schäden in der Landwirtschaft angeschaut. Sie haben Schäden in der Forstwirtschaft durch Dürren in die Zukunft umgelegt. Wir haben uns auseinandergesetzt mit Schäden an Gebäuden durch Überschwemmung und Hochwasser. Auch das, unsere Untersuchung fiel damals genau in den Zeitraum, als auch die Ahrtalflut gewesen ist, war damals nochmal ein ganz, ganz wichtiger Punkt, den wir mit aufgenommen haben. Wir haben uns mit möglichen Kosten für das Gesundheitssystem auseinandergesetzt. Und ein ganz, ganz spannender und wichtiger Punkt, auch diese ganzen internationalen Verflechtungen. Das heißt, wenn also irgendwo auf der Welt Lieferketten durch den Klimawandel gestört werden, hat das natürlich auch Auswirkungen auf die deutsche Wirtschaft. Und auch diesen Aspekt haben wir uns tatsächlich einmal mit angeschaut und da kommt man dann eben zu genau diesen, zu diesen Auswirkungen von bis zu 900 Milliarden Euro.
14: Es gibt aber doch trotzdem Dinge, die auch da nicht mit drin sind, oder? Stichwort Tote zum Beispiel bei der Ahrtalflut, da sagen eigentlich alle Wissenschaftler, sowas lassen wir weg, einfach weil wir den Wert eines Menschenlebens sozusagen nicht bemessen und da einfließen lassen wollen, oder?
2: Richtig, genau. Das war tatsächlich einer der Aspekte, wo wir auch lange drüber nachgedacht haben, ob wir das monetarisieren, wenn man es so sagen möchte. Es gibt ökonomische Ansätze, wie man Todesfälle monetarisieren oder in solche wirtschaftlichen Größenordnungen umrechnen kann. Wir haben uns damals dann aber eben explizit aus ethischen Bedenken dagegen entschieden. Das betrifft aber gar nicht mal unbedingt nur zum Beispiel jetzt die Ahrtalflut, die Sie angesprochen haben, sondern die Todesfälle durch Hitze. Das sind ja nochmal Größenordnungen mehr, über die wir hier sprechen. Und tatsächlich ein zweiter Aspekt, der für uns auch immer noch extrem schwierig ist zu erfassen, das ist diese ganze Wechselwirkung in Bezug auf Biodiversität. Wir wissen also, dass durch den Klimawandel sich Lebensräume verschieben, verschiedene Populationen, Arten schrumpfen, teilweise ganz aussterben und dass natürlich dadurch auch die Leistungen, die die Natur für uns erbringt, eben entsprechend zurücknehmen. Aber an die ein Preisschild zu hängen, das ist wirklich extrem schwer und extrem komplex. Und da ist, glaube ich, die Dunkelziffer einfach noch extrem hoch, wo wir die Schäden noch gar nicht wirklich abschätzen können.
14: Heißt das denn, wir können uns merken, wenn Sie so Zahlen veröffentlichen, zum Beispiel diese Gesamtkosten von maximal 900 Milliarden Euro, das ist sozusagen ein Näherungs- oder Richtwert, damit man mal eine Vorstellung bekommt, aber man darf das nicht als exakte Zahl verwenden?
2: Richtig, absolut. Diese Analysen, so wie wir das damals in dem Projekt auch gemacht haben, die funktionieren im Prinzip so, dass wir ein Modell bauen, also eine Art digitale Nachbildung, in dem Fall des deutschen Wirtschaftssystems. Und in diesem Modell gibt es ganz, ganz viele kleine Zahnräder und Stellschrauben. Das ist aber auch immer eine Vereinfachung des Systems und seiner Zusammenhänge. Und genau, an diesen Stellschrauben kann man dann, ja, basierend auf verschiedenen Annahmen oder eben aus Zusammenhängen, die man aus anderen Untersuchungen abgeleitet hat, drehen. Und so sozusagen einen Pfad einer möglichen Zukunft zu erhalten. Das heißt, wir reden hier immer explizit von Szenarien. Das ist ganz, ganz wichtig, diese begriffliche Unterscheidung von Szenarien. Mit der Frage, was könnte eben unter Rahmenbedingungen X passieren? Und wir reden eben nicht von Prognosen, wo ja sozusagen die grundlegende Frage wäre, was wird denn höchstwahrscheinlich eintreten und passieren? Mhm. Und aus diesem Grund gibt es in solchen Untersuchungen, das haben wir damals eben auch gemacht, immer unterschiedliche Szenarien. Also wir haben uns einmal angeguckt, Rahmenbedingungen eines schwachen Klimawandels, eines mittleren Klimawandels und eines starken Klimawandels, um so eine gewisse Bandbreite darstellen zu können.
14: Okay, das ist sicherlich auch ein Grund, Sie sagen schon Bandbreite, warum es diese Spanne gibt, richtig? Weil Sie sagen ja, es könnten Gesamtkosten zwischen knapp 300 Milliarden Euro und 900 Milliarden Euro entstehen. Das heißt, Sie sagen also, es hängt davon ab, wie schlimm es wird, oder?
2: Richtig, genau. Das sind eben genau diese verschiedenen Szenarien, diese Bandbreiten. Wir haben also diesen leicht verlaufenden Klimawandel mit knapp 280 Milliarden Schäden, ein mittleres Szenario mit 500 Milliarden Euro Schäden und dann ein Szenario starker Klimawandel, wo eben diese Obergrenze, nenne ich das jetzt mal, von ungefähr 910 Milliarden Euro an Schäden sozusagen auftreten würden. Und jedem dieser Szenarien liegen eben andere Annahmen einfach zur Häufigkeit und Intensität von Extremereignissen zugrunde.
14: Aber heißt das denn, beim Thema Hitze habe ich gelesen, da raten Sie Unternehmen vor allem zur Anpassung, also zum Hitzeschutz sozusagen. Würden Sie ausgehend von dieser Studie mit den volkswirtschaftlichen Gesamtkosten sagen, da müssen wir auf präventiven Klimaschutz setzen, eben damit es nicht so schlimm kommt?
2: Also vielleicht grundsätzlich raten wir nicht nur Unternehmen, sich anzupassen. Also Klimaanpassung ist für mich eine gesamtgesellschaftliche Aufgabe, die auch als gesamtgesellschaftliche Aufgabe adressiert werden muss. Also das geht eben nicht nur um Unternehmen, da geht es auch um Kommunen, soziale Einrichtungen, VermieterInnen. Da muss sich einfach jeder darum kümmern, dass unsere Infrastruktur in den nächsten Jahren und Jahrzehnten auch noch verlässlich nutzbar ist. Und für mich ist es ehrlicherweise, um auf die Frage zu antworten, nicht so, dass wir jetzt hier nur sagen, macht nur Klimaschutz oder macht nur Klimaanpassung. Beide Begriffe sind für mich oder beide Konzepte sind untrennbar miteinander verbunden. Das sind eigentlich zwei Seiten derselben Medaille. Man kann nicht das eine machen und das andere dabei ignorieren. Das hat im Moment, in der Situation, in der klimatischen, in der wir uns befinden, ergibt das keinen Sinn mehr. Weil gehen wir mal davon aus, selbst wenn wir unsere Emissionen auf magische Art und Weise irgendwie nächstes Jahr global auf Null setzen würden, dann würde sich das Klima trotzdem die nächsten Jahrzehnte noch weiter erwärmen und wir müssten eben trotzdem weiter Klimaanpassung betreiben. Und es gibt ja jetzt auch tatsächlich in der Politik oder in verschiedenen Verbänden auch Stimmen, die sagen, wir können das mit dem Klimaschutz jetzt auch sein lassen. Der Klimawandel ist ja schon da. Lass uns doch lieber alle unsere Ressourcen nehmen, die wir haben und auf die Anpassung konzentrieren. Aber auch das funktioniert natürlich nicht, weil Klimaanpassung hat natürlich auch gewisse Grenzen und eine Welt, die im Schnitt 5 Grad wärmer ist und wo der Meeresspiegel 20 Meter angestiegen ist und die Inselgruppen teilweise unter sich begraben hat, dass an solche Welten kann man sich irgendwann gar nicht mehr anpassen. Und deswegen ist es für mich immer beides in Kombination. Klimaschutz, damit es nicht noch schlimmer wird, und Klimaanpassung, um mit dem umzugehen, was eben an Veränderungen jetzt schon da ist und in den nächsten Jahren und Jahrzehnten noch auf uns zukommen wird.
0: Und das war das ARD Klima-Update. 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
0: Die AfD hat die Landtagswahl in Sachsen-Anhalt mit deutlichem Vorsprung gewonnen. Dabei konnte sie den bisherigen Hochrechnungen zufolge ihr Ergebnis mehr als verdoppeln. Die CDU ist dagegen abgestürzt und hat ihr Ergebnis halbiert. Unser heutiger Gastautor ist Felix Daxl vom Spiegel. Er findet, die mit mehr als 75% höchste Wahlbeteiligung in Sachsen-Anhalt sei eine gute Nachricht für die Demokratie, unabhängig vom Ergebnis.
1: Diese hohe Beteiligung spricht dafür, dass die repräsentative Demokratie funktioniert. Und das ist trotz allem Unmut und Protest in der Bevölkerung von Sachsen-Anhalt eine große Akzeptanz gibt für das demokratische Instrument der Wahlen. Widersinnig mag das klingen, wenn eine Partei sensationell die Wahl gewinnt, die als gesichert rechtsextrem gilt. Die Alternative für Deutschland. Eine Partei, die Menschen ausgrenzt, demokratische Institutionen diskreditiert und Moskau in Teilen näher zu stehen scheint als Berlin. Diese Einwände sind verständlich, nur liegt genau in dieser Ambivalenz die Herausforderung der Demokratie. Die Parteien der Mitte dürfen den AfD-Wählern nicht das Gefühl geben, sie hätten sich verwählt. Aus dem Rekordergebnis erwächst aber auch für die AfD eine Verantwortung. Die Partei kann sich nun nicht mehr als unterdrückter Underdog inszenieren. Die AfD muss beweisen, dass sie fähig ist, Mehrheiten zu bilden, zu verhandeln und Kompromisse zu schließen. Gut möglich, dass sie daran scheitert.
0: Das meint unser heutiger Gastautor Felix Daxl vom Spiegel. Stellvertretend für zahlreiche Medien hält die Badische Zeitung aus Freiburg fest:
21: In Magdeburg führt nun an der AfD kein Weg mehr vorbei. Sie hat den Wählerauftrag, eine Regierung zu bilden. Das ist eine Niederlage aller Demokraten und eine Zäsur für ganz Deutschland.
0: Nach dem historischen Erfolg der AfD lenkt die Volksstimme aus Magdeburg den Blick auf den Absturz der CDU, die seit 2002 in Sachsen-Anhalt an der Regierung ist.
21: Im Wahlkampf fehlten Kampfgeist, Biss und der unbedingte Siegeswille. Die Union war im Landtagswahlkampf kein Team. Es fehlte eine geschlossene Mannschaftsleistung. Dazu kam scharfer Gegenwind aus Berlin. Der unbeliebte Bundeskanzler wurde bei den wenigen Auftritten in Sachsen-Anhalt vor der Bevölkerung geradezu versteckt. Und kurz vor der Landtagswahl wurde dann auch noch der Richtungsstreit in der Union neu entfacht. Die Gretchenfrage dabei: Sollte sich eine CDU-geführte Minderheitsregierung von der Linken tolerieren lassen? In diesem Punkt ist die Landes-CDU gespalten. Die Regierungsbildung in Sachsen-Anhalt wird nun vor allem eines: sehr kompliziert.
0: Dass sich eine schwierige Regierungsbildung abzeichnet, nimmt der Kölner Stadtanzeiger zum Anlass für einen Appell.
21: Die Parteien der Mitte müssen ganz unabhängig von Sachsen-Anhalt ihren Umgang mit den Parteien am rechten und linken Rand klären. Das gilt vor allem für die Union, die einen Unvereinbarkeitsbeschluss zu AfD und Linkspartei gleichermaßen gefasst hat. Die Union muss sich ehrlich machen. Es gibt Unterschiede zwischen AfD und Linkspartei und die Linke ist das geringere Übel. Den Maßstab setzt im Zweifel der Verfassungsschutz.
0: Die Neue Osnabrücker Zeitung hält es für denkbar, dass eine AfD in Regierungsverantwortung schnell auf dem Boden der Tatsachen ankommt.
21: In anderen europäischen Ländern führte eine erstarkende Rechte zu deren Mäßigung. Wer mit den Herausforderungen der Realität konfrontiert ist, muss sich damit arrangieren und Kompromisse eingehen. Diese Entwicklung bleibt auch in Deutschland möglich.
0: Und die Rheinzeitung aus Koblenz ist der Ansicht:
21: Ein blau-braunes Sachsen-Anhalt wäre übel, aber noch nicht der Einsturz Deutschlands. Will man einen weiteren Durchmarsch der AfD stoppen, braucht es nicht länger nur Durchhalteparolen. Eine Brandmauer, die die Menschen politisch überzeugt, kann nur aus in ihrem Alltag nachhaltig wirkenden Taten gebaut werden.
0: Und das waren die Standpunkte, zusammengestellt heute von Volko Damm.

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Gleich folgen hier die Nachrichten um 3 Uhr und dann geht's weiter. Wir blicken auch dann auf die Landtagswahl in Sachsen-Anhalt und fragen, warum AfD-Chef Chrupalla einen klaren Regierungsauftrag für seine Partei sieht.

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1: Um 3 Uhr mit Ronald Lessig. Die AfD hat die Landtagswahl in Sachsen-Anhalt laut der jüngsten Hochrechnung von Infratest DIMAP deutlich gewonnen, aber keine absolute Mehrheit erreicht. Die vom Landesverfassungsschutz als gesichert rechtsextremistisch eingestufte Partei kommt demnach auf 44% der Stimmen. Aus der Nachrichtenredaktion Gisela Former.
2: Damit hätte die AfD ihr Ergebnis mehr als verdoppelt verglichen mit der Wahl von vor 5 Jahren. Die CDU von Ministerpräsident Schulze stürzt dagegen ab auf etwas mehr als 17%. Etwa halb so viel im Vergleich zur letzten Wahl. Linke, SPD und Grüne kommen laut Hochrechnung auf jeweils rund 9%. Für das BSW könnte es mit rund 5% knapp reichen. Nicht mehr im Landtag wäre danach die FDP mit gut 2%. Die Regierungsbildung dürfte damit kompliziert werden. Bislang regierte in Sachsen-Anhalt eine Koalition aus CDU, SPD und FDP.
1: Was Politikerinnen und Politiker auf Bundesebene über die Wahlergebnisse sagen, fasst Uwe Berndt aus Berlin zusammen.
3: SPD-Generalsekretär Klüssendorf sieht auch in der Politik der Bundesregierung einen Grund für das Wahlergebnis in Sachsen-Anhalt. Die Zahlen seien ein Signal für Berlin. Viele Menschen seien unzufrieden mit dem Reformkurs. Kanzleramtsministerin Nina Wagen spricht von einer Zäsur für die CDU. Es sei ein sehr schwieriges Ergebnis für ihre Partei. Sie erklärte es damit, dass die angestoßenen Reformen der Bundesregierung erst noch ihre Wirkung entfalten müssten. BSW-Chefin Amira Mohamed Ali sagte, dass sich ihre Partei für einen überparteilichen Ministerpräsidenten einsetzen wolle, wenn sie in den Landtag einzieht. Sie werbe für einen dritten Weg mit wechselnden Mehrheiten unter Einbindung des gesamten Landtags.
1: Der wegen versuchter Sabotage auf das deutsche Stromnetz gesuchte Mann aus Nordrhein-Westfalen ist weiter auf der Flucht. Ein Großeinsatz der Polizei im Hambacher Forst bei Kerpen ist erfolglos geblieben. Es seien keine Hinweise gefunden worden, hieß es. Die generelle Fahndung nach dem Verdächtigen gehe aber weiter. Der 48-Jährige hatte Bekennerschreiben verschickt. In seiner Wohnung hatten die Ermittler Sprengstoff entdeckt. In der Fußball-Bundesliga hat Augsburg die Tabellenführung übernommen. Das Team von Trainer Manuel Baum gewann bei Eintracht Frankfurt mit 4:1. Schlusslicht ist der Hamburger SV, der mit 0:5 gegen Mainz verlor. Das waren die Nachrichten. Das Wetter in Deutschland. In der Nordhälfte wechselnd bewölkt, vereinzelt Schauer, im Südosten locker oder gering bewölkt, 16 bis 7 Grad. Am Tage ein Wechsel aus Sonne und Wolken, gebietsweise stark bewölkt, vereinzelt Schauer, 21 bis 33 Grad. Am Dienstag in der Nordwesthälfte Regen, in der Südosthälfte sonnig, 19 bis 31 Grad und am Mittwoch im Südosten Regen, nur zur Nordsee hin Schauer bis 22 Grad. 3:03 Uhr.
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4: Die A8 Karlsruhe Richtung Stuttgart ist zwischen Pforzheim Süd und Heimsheim wegen Fahrbahnerneuerung bis 5 Uhr gesperrt. Die Umleitung führt über die U9. Die A43 Wuppertal-Recklinghausen ist zwischen Kreuz Bochum und Kreuz Recklinghausen wegen Brückenarbeiten bis 5 Uhr in beiden Richtungen gesperrt. Die A44 Kassel Richtung Dortmund ist zwischen Diemelstadt und Marsberg wegen Bauarbeiten bis 5 Uhr gesperrt. Die Umleitung führt über die U24. Die A46 Heinsberg Richtung Düsseldorf ist zwischen Grevenbruch und Kapellen wegen Bauarbeiten bis 5 Uhr gesperrt. Und die B10 Stuttgart-Bad Cannstatt-Ulm Richtung Stuttgart ist im Rosensteintunnel nach einem Unfall gesperrt. Das war's vom Verkehr. Ihnen eine gute Fahrt.
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4: Und die kommt wie immer vom Norddeutschen Rundfunk in Hamburg. Im Studio ist heute Detlef Karg mit aktuellen Informationen und Hintergründen. Im Vordergrund steht dabei natürlich die gestrige Landtagswahl in Sachsen-Anhalt. Die AfD verdoppelt, die CDU halbiert. Dabei war Kanzler Merz ja eigentlich angetreten, die AfD zu halbieren. Nun ist das Ergebnis für die beiden Parteien noch deutlicher ausgefallen, als es die Umfragen andeuteten. Noch mehr Gewinn für die AfD, noch mehr Verlust für die CDU. Jochen Müller über den Wahlabend in Magdeburg.
5: Wo immer Ulrich Siegmund in den Magdeburger Messehallen auftaucht, ist er von Warenpulks von Journalisten und Kamerateams umringt. Sicherheitsbeamte bahnen ihm den Weg von einem Fernsehauftritt zum nächsten. Zwar steht am Abend noch nicht fest, wie genau diese Wahl ausgehen wird, aber dass die AfD einen erdrutschartigen Sieg errungen hat, das ist unstrittig. Ulrich Siegmund.
6: Das ist das beste Wahlergebnis für eine Partei seit 1990 in Sachsen-Anhalt. Und demzufolge ist es ein klarer Regierungsauftrag für die AfD. Die Menschen möchten endlich den politischen Wandel und sie möchten ihn mit uns.
5: Auch Ministerpräsident Sven Schulze von der CDU ist unentwegt von Kamerateams und Journalistenscharen umringt. Auch er wird von Sicherheitsbeamten durch die Messehallen geführt. Schulze wirkt mitgenommen.
7: Also wir haben als CDU heute ein Ergebnis bekommen, was uns sehr schmerzt, was auch eine Niederlage ist. Ja, das stimmt.
5: Immer wieder wird Ulrich Siegmund gefragt, ob er denn grundsätzlich bereit wäre, mit anderen Parteien zusammenzuarbeiten, wenn das Wahlergebnis dies erfordere. Seine Antwort:
6: Ich möchte als Demokrat selbstverständlich auch nach dieser Wahl im Sinne eines Regierungsauftrages die Hand ausstrecken, ob es denn andere Kräfte geben mag, Fraktionen oder Abgeordnete, die mit uns gemeinsam die grundsätzlichen Probleme in diesem Land lösen möchten. Vor allem das Thema der Migration, die verrückte Energiepolitik, wir tanken immer noch 2,40 Euro Sprit und vieles mehr. Das sind die Grundprobleme dieser Zeit, die müssen wir in den Griff bekommen.
5: Diese Wahl zeigt, durch Sachsen-Anhalt geht ein politischer Riss. Er wolle deshalb auch auf politische Gegner zugehen, sagt Siegmund.
6: Ich möchte auf diese Menschen natürlich, solange sie sich halbwegs benehmen und im Rahmen der freiheitlich-demokratischen Grundordnung unterwegs sind, natürlich auch das Gespräch suchen. Ich möchte ihre Perspektive hören und ich möchte aufzeigen, dass sehr, sehr viele von diesen Vorhaltungen einfach unbegründet sind. Ich möchte die Leute mitnehmen. Ich möchte ein Ministerpräsident für alle Rechtschaffenden in Sachsen-Anhalt sein.
5: Unterdessen versucht Sven Schulze, die Fassung zu wahren. Kurz nach der Prognose gibt es die ersten Rücktrittsforderungen. Die CDU-Abgeordnete Eva Feusner sagt, Schulze müsse sein Amt als Parteichef niederlegen. Ähnliche Töne kommen aus der Jungen Union. Sven Schulze:
7: Für uns gilt es jetzt ganz klar auch erstmal unser Ergebnis auszuwerten. Ich finde, in jeglicher Hinsicht jetzt über irgendwelche Optionen zu reden, ist es völlig der falsche Zeitpunkt, weil die Wählerinnen und Wähler uns ja auch ein Ergebnis mitgegeben haben, mit dem wir auch erstmal umgehen müssen.
5: Wie es nach der Wahl in Sachsen-Anhalt weitergeht, bleibt vorerst offen. Mit diesem Thema müssen sich die Parteigremien ab Montagvormittag beschäftigen.
4: Aus Magdeburg war das Jochen Müller. Diese Landtagswahl könnte Folgen für die Bundesregierung haben. Wie werden sich die beiden Koalitionspartner nun verhalten? Die SPD konnte ihr Ergebnis zumindest halten. Anders etwa als bei den Landtagswahlen im Frühjahr im Südwesten Deutschlands. Nun kam die CDU unter die Räder. Beide Parteien sind also unter Druck, vor allem deren Spitzen. Und zwei Wahlen stehen ja noch aus, in Berlin und Mecklenburg-Vorpommern. In zwei Wochen. Wie das Ergebnis im politischen Berlin aufgenommen wurde, das fasst Frank Eichmann aus dem Hauptstadtstudio zusammen.
8: Das Wort historisch fiel häufiger am Wahlabend. Beinahe hätte es für die AfD sogar zur absoluten Mehrheit gereicht, was für Spitzenkandidat Ulrich Siegmund weit über den Landtag in Magdeburg hinausgeht.
9: Es geht nicht nur um Sachsen-Anhalt. Es ist ein Zeichen für ganz Deutschland, weil wir endlich zu uns selbst gefunden haben, zu Deutschland gefunden haben.
8: Die AfD kann ihr Ergebnis im Vergleich zur letzten Landtagswahl verdoppeln. Die CDU dagegen verliert etwa die Hälfte der Stimmen. Ministerpräsident Sven Schulze betreibt am Wahlabend Schadensbegrenzung.
7: Weil ich heute hier schon gehört habe, es wäre jetzt ein schwarzer Tag für Sachsen-Anhalt. Das ist Demokratie. Und die Menschen haben hier abgestimmt. Eine sehr, sehr hohe Wahlbeteiligung, so wie wir sie noch nie gesehen haben. Und wir werden jetzt auch als CDU mit diesem Wahlergebnis umgehen.
8: Ebenfalls historisch die knapp 9% für die Grünen. Besser waren sie noch nie in Sachsen-Anhalt. Parteichefin Franziska Brandner blickt dennoch kritisch Richtung Berlin, denn mehrheitlich sah die Wählerschaft in Sachsen-Anhalt sich in einer Denkzettelwahl gegen die Bundesregierung. Brandner fordert:
10: Endlich gescheiter und besser ins Handeln zu kommen, eine positive Vision nach vorne gemeinsam aufzustellen, dass wir sagen, das Land kann so viel, wir können dahin kommen, wir können besser werden. Und dafür brauchen wir eben auch eine handwerklich funktionierende Regierung.
8: Union und SPD im Bund vor höchst umstrittenen Reformen, etwa bei Pflege und Rente. SPD-Generalsekretär Tim Klüssendorf freut sich also am Abend über den dritten Platz in Sachsen-Anhalt mit über 9% der Stimmen, merkt dann aber selbstkritisch an:
11: Wenn wir wollen, dass wir Akzeptanz dafür bekommen, dann geht es nur mit den Menschen und nicht gegen sie. Und deswegen ist es ganz wichtig, dass wir eben klug analysieren, welche Botschaften senden wir eigentlich aus? Haben wir eigentlich wirklich ein Versprechen gemacht davon, dass die Veränderungen, die wir jetzt machen, am Ende wirklich zu einer besseren Zukunft führen?
8: In Sachsen-Anhalt heißt die offene Frage jetzt, wie lässt sich eine Regierung bilden? Die AfD will das trotz fehlender absoluter Mehrheit versuchen, sagt am Abend Co-Parteichef Tino Chrupalla. Dafür braucht es einen Partner. Für die CDU wäre ein Zusammengehen mit der AfD keine Option, stellt Generalsekretärin Franziska Hoppermann nochmal klar.
12: Die AfD ist eine rechtsextreme Partei. Sie will raus aus dem Euro. Sie arbeitet mit Russland eng zusammen. Sie will ein völlig anderes Gesellschaftsmodell. Wir werden mit denen nicht zusammenarbeiten.
8: Und auch mit der Linken nicht. Auch hier gilt für die CDU ein Unvereinbarkeitsbeschluss. Die Linke kam auf knapp 9% und nun fragt sich, wie soll eine Mehrheit für einen Ministerpräsidenten zustande kommen? Alle müssten die CDU unterstützen, SPD, Grüne, Linke und das ebenfalls knapp eingezogene BSW. Oder unterstützt die Wagenknecht-Partei doch die AfD? Parteichefin Amira Mohamed Ali.
13: Wir haben vor der Wahl gesagt, dass wir weder Herrn Siegmund noch Herrn Schulz zum Ministerpräsidenten wählen werden. Wir werben für einen dritten Weg, nämlich die Möglichkeit, mit einem überparteilichen Ministerpräsidenten mit wechselnden Mehrheiten unter Einbindung des gesamten Landtags zu regieren.
8: Auch das wäre historisch. In Magdeburg und Berlin nach der Landtagswahl also jede Menge Klärungsbedarf.
4: Frank Eichmann informierte. Die A8

0: Sie einladen, Kompromisse ausloten. Der Spitzenkandidat hat das aber vor der Wahl mehr oder weniger ausgeschlossen. Und jetzt kündigt Ulrich Siegmund an, er wolle die Hand ausstrecken, aber lässt schon durchblicken, dass er nicht wirklich gewillt ist, Kompromisse zu schließen. Das Wahlergebnis war abzusehen. Die anderen Parteien haben aber die Augen verschlossen mit der Strategie, es wird schon wieder einmal gut gehen. Das ist aber zu wenig. Die Union zum Beispiel wusste doch, dass es wahrscheinlich keine Mehrheit gegen die AfD ohne die Linken gibt. Aber sie mogelt sich um klare Aussagen in Sachsen-Anhalt herum, während sie in Thüringen und Sachsen längst mit der Linken kooperiert. Was auch nicht mehr überrascht, sehr viele Sachsen-Anhalter haben eine Partei gewählt, deren Landesverband als gesichert rechtsextrem eingestuft ist. Im Umfeld des Spitzenkandidaten sind Leute, die bei der HDJ waren. Das ist eine Jugendorganisation, die verboten wurde, weil sie wesensverwandt mit dem Nationalsozialismus ist. Oder die Vetternwirtschaft. Da haben Parteifreunde Familienmitglieder gegenseitig angestellt. Das alles stürzt die Wählerinnen und Wähler ganz offensichtlich nicht. Sie haben für einen Kandidaten gestimmt, der keine Antworten auf kritische Fragen gibt, außer ein Lächeln, das manchmal ins Auslachen kippt. Wer aber ein Land regieren will, muss auf andere zugehen, sich wirklich interessieren, auch für die, die eben nicht AfD gewählt haben, also die Mehrheit im Land. Menschen machen sich Sorgen oder sie haben Angst, weil sie aus Ländern kommen, die die AfD als kulturfremd bezeichnet, weil sie behinderte Kinder haben, die die AfD nicht mehr an gemeinsamen Schulen unterrichten will. Was aber genauso wenig geht, die Menschen ignorieren, die AfD gewählt haben. Sachsen-Anhalt hat nochmal gezeigt, Brandmauern scheitern an der Realität. Es wird nicht mehr gehen, ohne miteinander zu reden. Es wird nicht mehr gehen, der AfD demokratische Rechte zu verweigern, auch im Bundestag, wenn es um Vizepräsidenten oder Sitzungssäle geht. Das Land ist tief gespalten und auch in Berlin sehe ich Ratlosigkeit und Floskeln. Die Union sagt, sie erreiche Menschen nicht emotional. Die SPD spricht von einem stabilen Ergebnis. Man will wieder besser regieren, besser erklären. Was denken sich nur Wählerinnen und Wähler, wenn sie das hören? Vielleicht sollten wir alle im Land mehr Optimismus wagen, nicht alles schlechtreden. Die Wahlbeteiligung zum Beispiel war riesig. Es haben sich viele Menschen für Demokratie engagiert. Das Land steht also nicht am Abgrund. Das sollten wir uns von der AfD nicht einreden lassen.
1: Ein Kommentar war das von Gabor Hallas aus dem ARD Hauptstadtstudio.
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1: Mit bestätigten 43,8%, also fährt die AfD ein Rekordergebnis ein. Noch nie erreichte die Partei bei einer Landtagswahl mehr als 40%. Sie ist ja auch noch sehr jung. Auch bundesweit ist das mittlerweile die Ausnahme. Die letzten Parteien, die das schafften, etwa in den vergangenen 10 Jahren, die SPD im Saarland und die CDU in Schleswig-Holstein. Wie aber ist dieser Erfolg der ARD zu erklären? Dazu Oliver Christ mit der Analyse der Wahlforscher von Infratest DIMAP.
3: Die AfD ist einmal mehr Sammelstelle für politisches Misstrauen und Unzufriedenheit. Und die Enttäuschung über die Bundespolitik ist enorm. 9 von 10 sind weniger bis gar nicht zufrieden mit der Großen Koalition. Insbesondere der Bundeskanzler steht in der Kritik. Nur 9% sind mit seiner Arbeit zufrieden. Zweiter Hauptgrund, der AfD wird in Sachsen-Anhalt auch inhaltlich viel mehr zugetraut als noch bei der letzten Wahl. In fast allen Politikfeldern, etwa Wirtschaft, innere Sicherheit, aber auch etwa beim Einsatz für soziale Gerechtigkeit, liegt die AfD in den Kompetenzwerten vorn. Bei der Frage, wer die Probleme des Landes am ehesten lösen kann, hat die AfD die CDU klar vom Platz 1 verdrängt. Viele sagen, ich wähle diese Partei nicht aus Protest, sondern aus Überzeugung. Auch personell war die Partei gut aufgestellt. Bei der Frage, wie zufrieden sind sie mit der Arbeit des Kandidaten, lag Ulrich Siegmund in Umfragen auf einem Niveau mit Amtsinhaber Sven Schulze. Schaut man sich die Wählerwanderung an, profitiert die AfD vor allem von der sprunghaft angestiegenen Wahlbeteiligung. Rund 170.000 Menschen, die bei der letzten Wahl nicht gewählt haben, haben diesmal AfD gewählt. Besonders stark ist die AfD bei Männern zwischen 35 und 60. Bei Arbeitern liegt sie über 60%.
1: Oliver Christ hat die Analysen des Wahltags zusammengefasst. Ein so deutliches Wahlergebnis für die AfD, wir haben es eben gehört, das ist äußerst selten in der jüngeren Vergangenheit. Nun hat eine Partei gewonnen, die die anderen Parteien unbedingt verhindern wollen und das seit vielen Jahren. Aber das klappt nicht, wie man nun gesehen hat. Was nun in Sachen Regierungsbildung und wie wird sich die AfD verhalten, die ja die absolute Mehrheit dennoch verfehlt hat? Darüber hat mein Kollege Ingo Zamperoni in den ARD-Tagesthemen mit dem AfD-Co-Chef

0: Tino Chrupalla gesprochen. Und es ging zunächst um die Frage, ob die AfD nun regieren wird.
1: Das ist ein ganz klarer Regierungsauftrag, den wir auch bekommen haben vom Wähler, mit einem sensationellen Ergebnis. Und von daher wird Herr Siegmund jetzt natürlich versuchen, Gespräche zu führen. Wir werden alle anderen Parteien zu Gesprächen einladen. Das gehört sich so, wenn man nach einer Wahl den Regierungsauftrag bekommen hat. Und dann werden wir sehen, wer sich zum Wohle Sachsen-Anhalts daran beteiligen möchte.
2: Aber all die anderen Parteien haben gesagt, sie werden keinen Ministerpräsidenten Siegmund wählen oder unterstützen. Nur das BSW, das würde sich eventuell enthalten in einem möglichen dritten Wahlgang. Ist das BSW dann also ein möglicher Partner für Sie?
1: Ja, dazu muss es ja erstmal die Gespräche geben. Ich kann jetzt vor einem Gespräch noch nicht das Ergebnis voraussagen. Also auch das wird die nächsten Tagen und Wochen wahrscheinlich passieren. Aber nochmal, ich lade auch die anderen Parteien ein. Ich meine, die CDU hat eine wirkliche Klatsche bekommen. Wir haben sie halbiert. Das, was eigentlich Friedrich Merz mit der AfD mal tun wollte. Und die CDU muss sich überlegen, ob sie diesen Weg weitergehen will oder ob sie endlich begriffen hat, was die ostdeutschen Wähler, vor allen Dingen, was die Wähler in Deutschland wollen, damit die Deindustrialisierung gestoppt wird, diese schlechte Migrationspolitik und damit es endlich wieder eine Friedenspolitik auch im Gegenüber über Russland gibt. Das waren alles wahlentscheidende Dinge, die schlechte Politik von Friedrich Merz, die vor allen Dingen uneingelösten Wahlversprechen von Friedrich Merz. Das hat dazu geführt, dass auch Herr Schulz abgewählt wurde.
2: Aber wenn die AfD in Sachsen-Anhalt sagt, die Hand ist ausgestreckt zu den anderen Parteien, aber die wird nur ergriffen, wenn die anderen sich da auch bewegen und Herr Siegmund da keine Kompromisse machen möchte, macht er sich da nicht zu einfach? Ich meine, Demokratie ist doch immer ein Ringen um Kompromisse.
1: Da haben Sie absolut recht. Und nochmal, ich habe es ja gesagt, man kann auch nicht das Ergebnis eines Gesprächs vorwegnehmen. Also auch wir werden natürlich gesprächs- und vor allen Dingen auch kompromissbereit sein. Um welche Kompromisse? Das muss man sich dann natürlich im Einzelnen anschauen. Am Ende geht es doch darum, dass die Bürger endlich hier einen Politikwechsel wollen. Dass sie endlich wieder im Interesse Sachsen-Anhalts Politik gemacht haben wollen. Dass es Steuererleichterungen gibt, die wirklich beim Bürger ankommen. Damit man sich das Tanken auch wieder leisten kann. Damit der Druck auf Berlin ausgeübt wird. Damit endlich Friedrich Merz begreift, dass er nicht am Wohle des Volkes hier vorbei Politik machen kann. Die Brandmauer ist abgewählt worden. Er muss es endlich eingestehen.
2: Ja, Sie klingen ja recht euphorisch, als würde das was werden mit einem Ministerpräsidenten Siegmund. Und es geht ja um Sachsen-Anhalt hier und nicht um die Bundespolitik. Der klang etwas verhaltener. Also die Signale, die er aussendete, war, ich bewege mich nicht und die anderen müssen sich da schon irgendwie rüber bewegen. Und fast so, als wollte er gar nicht mitregieren.
1: Er wird als Ministerpräsident auch im Landtag als Kandidat antreten, das ist schon klar, weil es ist ein ganz klarer Wählerauftrag. Und diese Gespräche muss man ja erstmal führen, bevor man dann, wie gesagt, zu Ergebnissen kommt. Und vielleicht gibt es auch, ja, auch Abweichler derjenigen, die im dritten Wahlgang Ulrich Siegmund wählen werden oder wählen wollen. Die CDU wird und ist halbiert, wir haben es gesehen. Und deshalb braucht es endlich auch einen Neustart für Sachsen-Anhalt mit allen, das ist meine Einladung, die ich als Parteivorsitzender mache, mit allen Parteien und auch mit denjenigen Abgeordneten, die es gut mit Sachsen-Anhalt meinen. Sie müssen es am Ende auch ihren Wählern erklären, was sie wollen. Oder ob sie eine Blockade machen wollen, was man uns ja immer vorgeworfen hat. Da bin ich wirklich gespannt. Die nächsten Tage kann man sich beweisen, ob man wirklich für Deutschland, für Sachsen-Anhalt Politik machen will oder ob man weiter so machen will. Dann soll man das tun. Dann werden die nächsten Wahlergebnisse damit enden, dass eine 5 vorne steht.
2: Das heißt, Sie setzen in Sachsen-Anhalt aber jetzt erstmal darauf, dass der eine oder die andere Abgeordnete, etwa aus der CDU, dann überläuft zu Ihnen?
1: Es geht um die Wahl erstmal des Ministerpräsidenten und wir laden nochmal dazu alle ein. Und auch danach wird sich entscheiden, bei welchen Sachthemen die anderen Parteien mit zustimmen. Das haben wir im Übrigen in der Vergangenheit als Opposition im Bundestag, auch im Landtag immer wieder gemacht, egal von welcher Partei ein Antrag kommt, wenn er gut war. Im Interesse Sachsen-Anhalts oder Deutschlands haben wir diesem zugestimmt. Das ist für mich Demokratie und das haben wahrscheinlich die anderen Parteien alle verlernt. Und dazu lade ich Sie nochmal dazu ein. Es geht um die Sachthemen, um die Problemlösung in diesem Land, damit endlich Deutschland aus dieser Rezession, aus dieser Deindustrialisierung herauskommen, damit es wieder Energiepreise gibt, die erschwinglich sind, damit wir endlich wieder Deutschland in Europa nach vorn bringen.
2: Das heißt aber, dann würden Sie also auch eine Minderheitsregierung akzeptieren, denn da würde es ja nur um Sachthemen gehen.
1: Auch das sind Modelle, die wir uns die nächsten Tage anschauen, wo wir auch anschauen, wie viele Abgeordnete sind dann schlussendlich im Parlament, welche Sitzverteilung gibt es. Das sind alles Fragen, die wir beantworten werden. Dann werden wir auch genau uns anschauen, wer überhaupt gesprächsbereit ist. Das ist keine Frage, ganz klar. Aber nochmal, unsere Hand ist ausgestreckt und das bleibt sie auch.
2: 44% für die AfD heißt aber auch 56% nicht für Sie. Mit welcher Politik wollen Sie diese Wählerinnen und Wähler mitnehmen?
1: Ja, wissen Sie, das sind immer die Rechenbeispiele am Ende. Ich sag mal so, ich habe das vor 2 Jahren schon gesagt, wo ich davon gesprochen habe, vielleicht brauchen wir irgendwann keinen Koalitionspartner. Da wurde ich belächelt. Da wurde gesagt, ja, was ist das für ein großspuriges Gerede? Die Bürger haben es mittlerweile ganz klar entschieden. Die wollen den Wechsel, die wollen den Wandel. Und deshalb ist es ein ganz klarer Wählerauftrag. Und wir wollen natürlich auch die Gräben zuschütten, die es mittlerweile auch durch diesen Wahlkampf insgesamt gegeben hat. Wir wollen alle mitnehmen. Und Ulrich Siegmund wird ein Ministerpräsident für ganz Sachsen-Anhalt. Auch für diejenigen, die ihn nicht gewählt haben. Und er wird das beweisen. Und da bin ich ziemlich sicher, weil ich ihn kenne, weil er weiß, was die Bürger betrifft und was sie vor allen Dingen bewegt. Er wird eben nicht Politik an den Bürgern vorbeimachen. Und diesen Beweis wird er hier in Sachsen-Anhalt vollbringen. Und dann werden das andere Ministerpräsidenten in anderen ostdeutschen Bundesländern oder auch auf Bundesebene einen Bundeskanzler in Zukunft machen. Denn das ist erst der Anfang. Das ist die zweite Wende nach der Wiedervereinigung und nach der Wende von 1990. Das Land wird blau werden und darauf können sich die Wähler freuen. Und da haben wir natürlich auch viel Demut. Das sage ich ganz bewusst, denn die Arbeit beginnt mit dem heutigen Tag für uns in der Regierung.
0: Sagt AfD-Parteichef Tino Chrupalla im Gespräch mit dem Tagesthemenmoderator Ingo Zamperoni.
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0: Heute vor 30 Jahren wurde ein Mordanschlag auf den US-Rapper Tupac Shakur verübt. Erst im August dieses Jahres landete der Fall vor Gericht, 3 Jahrzehnte nach Tupacs Tod. Sophie Angavi blickt zurück.
4: 1996. Das Rap-Battle zwischen Ost- und Westküste brummt. Gerade erst hat Tupac seinen Diss-Track Hit 'Em Up rausgebracht, eine Kriegserklärung an die Ostküste. Da wird Tupac in Las Vegas angeschossen. Anders als das Attentat auf ihn 2 Jahre zuvor, wird er dieses nicht überleben. Who done it? Wer war's? Nach Tupacs Tod spekuliert die Presse, schlachtet die Hip-Hop-Rivalität East vs. West Coast medienstark aus. Doch eigentlich ist Tupac selbst ein Kind der Ostküste. 1971 in New York City geboren und in Baltimore aufgewachsen. Durch Glück gerät er an die Baltimore School for the Arts, wo er sich entwickeln, seine Kreativität ausleben kann. You know, Theater.
5: Diese Kunstschule war hauptsächlich für weiße Kinder und Reiche. Ich glaube, ich wäre eine ganz andere Person heute, hätte ich nicht all das kennengelernt.
4: Die Familie, kein Geld. Die Mutter ist Black Panther-Aktivistin, alleinerziehend und schwer suchtkrank. Als Tupac 17 Jahre alt ist, zieht er mit seiner Mutter an die Westküste. Die Schule bricht er ab. Stattdessen gerät er, so sagt er später selbst, auf die schiefe Bahn. Die Mutter wirft ihn raus, er lebt zeitweise auf der Straße. Sein soziales Umfeld in Kalifornien beschreibt er so.
5: Drogendealer, Zuhälter, Prostituierte, das war's, Kriminelle.
4: Tupac steigt bei der Hip-Hop-Gruppe Digital Underground ein. Schnell folgen Filmrollen und Soloplatten. Der charismatische Tupac rappt poetisch, wortgewandt über Drogenmissbrauch, Rassismus, Polizeigewalt, Armut. Ein Held mit Strahlkraft, weit über die Rap-Szene hinaus. Als 1994 dann der Konflikt East vs. West Coast eskaliert, ist es für Tupac klar: Verrat. Schließlich wurde er an der Ostküste angeschossen und ausgeraubt.
5: Überleg mal, warum ich wütend bin auf halb New York, wenn die Hälfte der New Yorker Rapper oder ihre Manager da war, als ich angeschossen wurde.
4: Kaum 2 Jahre später in Las Vegas. 4 Schüsse treffen Tupac im Vorbeifahren. Er stirbt 6 Tage später im Krankenhaus. Erst am 1. September 2026 wird der frühere Ganganführer Dwayne Davis schuldig gesprochen. Er gilt als Drahtzieher des Mordes. Ihm droht nun eine lebenslange Haftstrafe. Die Schüsse trafen Tupac Amaru Shakur am 7. September 1996. Das war heute, vor 30 Jahren.
0: Das war der Stichtag von Sophie Angawi.
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6: Mit Ina Kast und 2 heftigen Klatschen für Hamburg und Frankfurt in der Fußball-Bundesliga. Im ausverkauften Volksparkstadion hat der HSV am 2. Spieltag überraschend hoch mit 0:5 gegen Mainz verloren, Moritz Kasserlet.
7: Was für eine Enttäuschung für einen Großteil der 57.000 Zuschauer im ausverkauften Volksparkstadion. Die Hamburger waren mit viel Euphorie und mit 6 Neuzugängen in der Startelf in ihr erstes Heimspiel gegangen. und hatten nicht den Hauch einer Chance. Mainz war von Beginn an abgeklärt und zielstrebig und nutzte die vielen Hamburger Fehler. Trotzdem stand es zur Pause nur 0:2 durch Tore von Becker und Mwene. Nach dem Wechsel nahm Mainz den HSV dann auseinander. Tietz traf zweimal, Königsdörfer einmal und die Gäste feiern ihren ersten Saisonsieg. Der HSV ist mit 0 Punkten und 0 Toren Tabellenletzter.
6: Vom Tabellenende springen wir an die Tabellenspitze. Dort steht nach einem 4:1 Erfolg in Frankfurt nun der FC Augsburg. Und das ist eine Premiere. Das Team von Trainer Manuel Baum ist zum ersten Mal überhaupt Tabellenführer der Bundesliga.
8: Naja, ich habe einen Screenshot gerade gemacht von der Tabelle. Die werde ich zu Hause dann ausdrucken und werden wir es bestimmt ins Büro reinhängen. Weil ich denke schon, wenn man mal Geschichte schreiben darf, dann darf man sich auch mal ein oder zwei Tage drüber freuen.
6: Völlig neue Gefühle bei Manuel Baum. Augsburg also oben auf und Frankfurt mit nur einem Punkt aus zwei Spielen mit einem schwachen Saisonstart. Über eine perfekte Ausbeute von 4 Siegen aus 4 Spielen darf sich in der zweiten Liga der neue Spitzenreiter Hertha BSC freuen. Am vierten Spieltag gab es einen 2:1 Erfolg gegen Magdeburg. Hertha-Trainer Stefan Leitl ist nun nach anderthalb Jahren mit den Berlinern dort, wo er sein will.
9: Die Jungs wissen, was ich von ihnen erwarte, was ich von ihnen verlange. Und ich glaube, so ja, haben wir uns peu à peu als Mannschaft weiterentwickelt mit einer Art und Weise Fußball zu spielen, die glaube ich, sehr attraktiv ist und momentan ist das der Lohn der Arbeit und ich bin sehr glücklich, dass sich die Jungs belohnen.
6: Alles Weitere zur zweiten Liga gibt's auf sportschau.de. In der Fußball-Bundesliga der Frauen bleibt der VfL Wolfsburg auf Platz 1. Das 3:2 gegen Werder Bremen war aber eine knappe Geschichte, Burkhard Tillner.
10: Mit viel Glück und zwei späten Treffern von Camilla Küver fuhr der VfL Wolfsburg 3 nicht mehr für möglich gehaltene Punkte im Spiel gegen Werder Bremen ein. Nach dem Aus in der Champions-League-Qualifikation 4 Tage zuvor benötigte der VfL lange Zeit, um in dieses Spiel zu finden. Bremen dominierte über die erste Stunde hinaus. Die Partie ging jeweils vor und nach der Pause in Führung, die erst Alba und dann Küver egalisieren konnten. Als dann alles auf ein Remis hindeutete, schlug Camilla Küver in der 4. Minute der Nachspielzeit noch einmal mit ihrem willensstark erzwungenen Siegtreffer zu, drehte die Partie zum 3:2 Endstand und sorgte im Anschluss für grenzenlosen Jubel im Stadion.
6: Die Wolfsburgerinnen haben damit alle 3 bisherigen Bundesligaspiele gewonnen, genau wie Verfolger Bayern. In der Handball-Bundesliga der Männer gab es am 3. Spieltag knappe Auswärtssiege für die Füchse Berlin und den SC Magdeburg. Auch der Tabellenführer THW Kiel hat sich in Göppingen schwer getan, lag zwischenzeitlich mit 20:22 Toren zurück, hat dann aber eine Schwächephase des Gegners genutzt und am Ende mit einem Torunterschied gewonnen. Eine neue Qualität der Kieler, hofft Nationalspieler Henrik Pekeler.
11: Das gibt einem ja auch ein bisschen innere Ruhe, dass man weiß, man kann solche Rückstände immer wieder drehen. Natürlich sollten wir uns nicht zu oft drauf verlassen, weil irgendwann erwischst du dann nicht mehr diesen Tag, wo du das drehen kannst. Aber ich glaube, hier in Göppingen ist es wahnsinnig schwer. Hier werden sich sehr, sehr viele Mannschaften unheimlich schwer tun. Das ist wirklich eine sehr unangenehme Mannschaft.
6: Ein unangenehmer Gegner dürfte vermutlich auch auf Deutschlands besten Tennisspieler Alexander Zverev im Achtelfinale der US Open warten. Zverev trifft in der Nacht von Montag auf Dienstag in New York auf den jungen Italiener Luciano Dardari. Gegen Carlos Alcaraz könnte Zverev frühestens im Finale spielen. Der Spanier hat mit einem Sieg über Tommy Paul aus den USA souverän das Viertelfinale erreicht.
0: Das war Ina Kast mit dem Sport.

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1: Um 3.30 Uhr mit Ronald Lessig. Die AfD hat die Landtagswahl in Sachsen-Anhalt wie erwartet deutlich gewonnen. Nach Angaben der Wahlleitung erreichte die Partei allerdings keine absolute Mehrheit. Laut dem vorläufigen amtlichen Endergebnis kommt die Partei auf 43,8% der Stimmen und kann ihr Ergebnis gegenüber der Wahl vor 5 Jahren verdoppeln. Die CDU von Ministerpräsident Schulze dagegen büßt mehr als die Hälfte der Stimmen ein und erreicht etwas mehr als 17%. Die SPD kommt auf 9,3%, die Grünen auf 8,9%. Die Linke erhielt 8,6% der Stimmen. Das BSW ist mit 5,3% im Landtag vertreten, die FDP mit 2,6% nicht mehr. Die Wahlbeteiligung war mit mehr als 77% historisch hoch. Warum die CDU so viele Wählerstimmen verloren hat, ordnet Uli Wittstock aus Magdeburg ein.
2: Friedrich Merz war ja zunächst die Hoffnung vieler Ostdeutscher und das nicht nur in der CDU. Doch inzwischen ist sein Ansehen drastisch gesunken, muss man sagen. Und die aktuellen Debatten um Rente, Pflege oder Sozialversicherung haben es für Sachsen-Anhalt CDU nicht leicht gemacht. Und die meisten Stimmen bekam die AfD von Menschen, die ihre finanzielle Lage als schlecht bezeichnen. Und davon gibt es in Sachsen-Anhalt leider eben auch sehr viele. Und ganz offenbar ist es den anderen Parteien nicht gelungen, auf die Sorgen der Menschen mit überzeugenden Antworten zu reagieren.
1: Nach ihren Unterredungen mit dem ukrainischen Präsidenten Selenskyj in Kiew sind die US-Gesandten Witkoff und Kushner wieder abgereist. Wie es aus ukrainischen Kreisen hieß, hatten die beiden neue, effektivere Vorschläge für ein Kriegsende vorgelegt. Vor der Presse forderte Witkoff Zugeständnisse von beiden Kriegsparteien. Sie müssten Meinungsverschiedenheiten abbauen und Kompromisse eingehen. Vorgestern hatten Witkoff und Kushner ihre Pläne bereits Kreml-Chef Putin unterbreitet. Nach dem Hackerangriff auf das Berliner Landesnetz sind weitere Daten im Darknet aufgetaucht. Gestern meldete das Land Berlin eine weitere Veröffentlichung. Das neue Datenpaket soll laut der Mitteilung auch Zugangsdaten umfassen. Es könne aufgrund weiterer Maßnahmen bei der Senatsverwaltung für Stadtentwicklung, Bauen und Wohnen kurzfristig zu Einschränkungen für Mitarbeiter kommen. Am Freitag hatten mutmaßliche Hacker, die sich Zugang zum Berliner Landesnetz verschafft hatten, nach Ablauf eines Ultimatums Daten zum Download veröffentlicht. Das Wetter in Deutschland. In der Nordhälfte wechselnd bewölkt, vereinzelt Schauer, im Südosten locker oder gering bewölkt, 16 bis 7 Grad. Am Tage ein Wechsel aus Sonne und Wolken, gebietsweise stark bewölkt, nur vereinzelt Schauer, 21 bis 33 Grad. Am Dienstag im Nordwesten Regen, im Südosten sonnig, 19 bis 31 Grad. Das waren die Nachrichten.
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3: Mit nur einer Sperrung, die B10 Stuttgart-Bad Cannstatt ist im Rosensteintunnel nach einem Unfall weiterhin gesperrt. Soweit der Verkehr. Ihnen eine gute und sichere Fahrt.
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3: Im Studio ist Detlef Karg. Willkommen. China ist Deutschlands wichtigster Handelspartner und der gewinnt weiter an Stärke. Im vergangenen Jahr wurden Waren im Wert von 170 Milliarden Euro aus China importiert. Der Verkauf deutscher Waren nach China ging dagegen zurück um fast 10%. Die deutsche Wirtschaft gerät dadurch natürlich unter Druck. Aber China ist nicht nur eine Wirtschaftsmacht, das ist allen klar. Der politische Einfluss Pekings ist in den vergangenen Jahrzehnten in der Welt deutlich gewachsen. Wie ist die deutsche Politik derzeit darauf eingestellt? Das ist Thema jetzt im Podcast Welt macht China mit Joyce Lee.
4: Diesmal fangen wir mit der Folge nicht in China an, sondern in Berlin. Genauer gesagt im Hauptstadtstudio der ARD. Und da sitzt Ruth Kirchner. Hallo Ruth.
5: Hallo Joyce, danke für die Einladung.
4: Ja, schön, dass du wieder bei Welt macht China dabei bist. Du warst ja lange Redakteurin in unserem Podcast und außerdem hast du auch jahrelang in Beijing als Korrespondentin gearbeitet, bis du dann ins Hauptstadtstudio gewechselt bist.
5: Ja, genau. Und auch hier im Hauptstadtstudio lässt mich China nicht so ganz los. Irgendwie ist das immer noch so mein Thema. Ich bin ja unter anderem hier auch im Ressort Außenpolitik und schaue daher auch auf die China-Politik der Bundesregierung. Also, wie sich der Kanzler und eben die Ministerinnen und Minister so zu China verhalten.
4: Und du bist auch mit Politikern und Politikerinnen nach China gereist. Gibt es etwas, bei dem du denkst, das ist heute ganz anders als früher?
5: Ja, auf jeden Fall. Also ich sag mal so, vor 20 Jahren, da sind deutsche Politikerinnen und Politiker dann doch mit sehr viel Selbstbewusstsein nach China gereist und da auch so aufgetreten. Also da kam dann nicht nur die damalige Kanzlerin Angela Merkel, sondern auch Minister. Die kamen oft mit großen Delegationen und in der großen Halle des Volkes wurden dann Verträge und Absichtserklärungen feierlich unterzeichnet. Das waren so festgelegte Rituale. Das war eigentlich immer so dasselbe. Und es ging eben darum, dass deutsche Unternehmen in China investieren wollten, Joint Ventures, also Gemeinschaftsunternehmen aufbauen. Deutschland war die wichtige Wirtschafts- und Technologiemacht, etwa im Maschinenbau. Und entsprechend sind eben auch die Politikerinnen und Politiker, aber eben auch Wirtschaftsvertreter aufgetreten. Sie wussten, China braucht das Know-how aus Deutschland. Und da hatte man manchmal so den Eindruck, also so ein wirkliches Verständnis für China gab es da nicht. Und da gab es dann auch so, einige sind dann da auch mit einer gewissen Arroganz und Überheblichkeit aufgetreten. Und heute ist das so ein bisschen anders. Also die Deutschen sind da etwas bescheidener, was China angeht. China ist ja mittlerweile selbst Technologiemacht und die deutschen Delegationen sind jetzt oft kleiner. Und es geht eben weniger darum, China etwas zu verkaufen, sondern mehr darum, China zur Zusammenarbeit zu bewegen. Denn da hat sich eben viel geändert. Deutschland braucht heute China mehr, als China Deutschland braucht.
4: Ja, das ist super spannend, weil du eben beide Seiten kennst und auch diesen Wandel über die Jahre beobachtet hast. Was meinst du, wie ist die aktuelle Bundespolitik heute im Umgang mit China aufgestellt?
5: Also ich habe schon den Eindruck, dass sich da in den vergangenen Jahren einiges verändert hat. Also sowohl was Wissen über China angeht, auch so der Blick auf China. Mein Eindruck ist auch, dass die ganze China-Diskussion da nochmal deutlich Fahrt aufgenommen hat. Der Blick auf China, ich würde sagen, ist deutlich kritischer, realistischer, nüchterner, vielleicht auch ehrlicher als noch vor einigen Jahren. Also politisch hatte man beispielsweise nach dem Angriff Russlands auf die Ukraine im Februar 2022 vielleicht noch gedacht, China könne als Vermittler auftreten. Das sieht heute, glaube ich, kaum noch jemand, weil man ja natürlich auch in Berlin gemerkt hat, dass China sehr eng mit Russland zusammengerückt ist in den letzten Jahren. Und da merkt man eben auch bei Hintergrundgesprächen mit Vertretern der Bundesregierung, also aus diesen Gesprächen darf man ja nicht zitieren, aber da merkt man schon, da gibt es viel Wissen über China, viel Analyse. Und man macht sich da auch relativ wenig Illusionen, was China und seinen politischen und wirtschaftspolitischen Kurs angeht.
4: In welche Richtung soll Chinas Kurs denn gehen?
5: Also ich glaube, in der Bundesregierung und auch auf europäischer Ebene, aber insbesondere in der Bundesregierung, hat man schon sehr klar die Erwartung und auch die Forderung an China beispielsweise, dass in den Handelsbeziehungen, dass es da fairer zugehen muss. Und viel stärker als früher steht heute auch bei der Bundesregierung im Vordergrund, dass sich Deutschland und auch die Europäische Union wehren müssen. Das hört man mittlerweile auch sehr deutlich von Kanzler Friedrich Merz.
6: Wir stellen uns dem internationalen Wettbewerb, aber wir wehren uns auch gegen unfaire Handelspraktiken. Und das ist eine Aufgabe, die wir gemeinsam mit der Europäischen Union auch angehen.
5: Also das ist ein Ton und auch eine Kritik an China, die da mitschwingt, was man in der Vergangenheit beispielsweise vom Kanzler so nicht gehört hat. Also da geht es eben darum, dass die EU-Kommission derzeit neue Instrumente vorbereitet, die den Handel mit China gerechter machen sollen.
4: So, jetzt diese neue Einsicht, die in den letzten Jahren entstanden ist. Und in welchen Bereichen ist die Bundesregierung dann inzwischen besser aufgestellt als noch vor 10, 15 Jahren?
5: Also ich glaube, das sieht man am besten so in der Handelspolitik. Lange ging es ja eben darum, dass China vor allen Dingen als der große Markt für deutsche Produkte und Investitionen angesehen wurde. Da standen dann die deutschen Autobauer lange sehr im Fokus, die ja in China sehr viel investiert haben. Auch große Konzerne wie BASF und Siemens, auch die haben große Investitionen in China getätigt. Und auf deren Interesse wurde lange auch in Berlin sehr, sehr viel Rücksicht genommen. Und jetzt ist das so ein bisschen anders oder verschiebt sich so ein bisschen. Da geht es jetzt vielleicht etwas weniger um die Interessen der ganz, ganz Großen, sondern insgesamt mehr um den Schutz deutscher Interessen. Da rückt der deutsche Mittelstand stärker in den Vordergrund, der Maschinenbau etwa, der jetzt gegen die chinesische Billigkonkurrenz nicht mehr ankommt. Und das wird eben auch in der Politik sehr deutlich gesehen. Ich habe kürzlich mit dem CDU-Politiker Johannes Volkmann gesprochen, der das sehr, sehr deutlich gesagt hat.
7: Die Situation ist dramatisch. Deutschland verliert 10.000 Arbeitsplätze pro Monat und ein erheblicher Teil darauf ist aus unfairen Wettbewerb aus China zurückzuführen.
5: Also das ist ja schon sehr deutlich in der Aussage und auch in der Kritik und er wird dann eben noch etwas drastischer.
7: Und es kann nicht in unserem nationalen Interesse sein, dass wir Stück für Stück unseren Mittelstand an chinesische Überkapazitäten verfüttern, in der Hoffnung, dass einige deutsche Großunternehmen als letztes gefressen werden.
5: Also das sind, finde ich, für einen CDU-Politiker schon ziemlich klare Worte und Volkmann trägt das auch so in seine Fraktion, also in die Unionsfraktion im Bundestag und wirbt dafür, schneller und deutlicher auf die Herausforderungen durch China zu reagieren. Er sagt mir auch, dass er viel mehr als früher eben auch gehört wird von seinen Kollegen im Bundestag, aber auch in der Bundesregierung selbst.
4: Das heißt, es gab eine Verschiebung. Es geht jetzt viel mehr als nur um die großen Konzerne. Aber wir brauchen ja natürlich auch Fachleute zu China, die beraten. Wir haben sie ja auch im Podcast hier regelmäßig da. Wie macht das denn die Bundesregierung? Also bei wem klopft sie an, wenn sie bestimmtes Wissen zu China braucht?
5: Also in der Bundesregierung, ich sag mal jetzt im Kanzleramt und im Auswärtigen Amt, die haben natürlich ihre eigenen Inhouse-Experten, was China angeht, und sie holen sich Expertise von außen. Also das sind Leute beispielsweise von Thinktanks und Forschungsinstituten. Das sieht man auch, also bei Konferenzen von Forschungsinstituten, da treffe ich zum Beispiel ab und zu den Leiter der Asienabteilung aus dem Auswärtigen Amt. Da kennt man sich und da ist man, glaube ich, in einem relativ engen Austausch. Und auch als Kanzler Merz im Februar zum ersten Mal als Kanzler in China war, da hat er sich vorher Experten ins Haus geholt. Da gab es eine Expertenrunde im Kanzleramt. Da waren Leute mit sehr, sehr viel China-Erfahrung dabei. Wissenschaftler, Leute mit Wirtschaftshintergrund und so weiter. Und dann sind da die Fraktionen im Bundestag. Und da sehe ich etwa bei der CDU, da gibt es mittlerweile ausgewiesene China-Fachleute. Nicht sehr viele, aber deutlich mehr als vor einigen Jahren. Johannes Volkmann, den wir ja eben schon gehört haben, der zum Beispiel spricht gut Chinesisch, hat in China studiert, kennt sich gut aus und arbeitet dann eben auch über Parteigrenzen hinweg mit anderen Bundestagsabgeordneten. Vor ein paar Wochen war ich bei einem Gespräch mit ihm und mit Anton Hofreiter von den Grünen zu China und genau zu dieser Frage der Überkapazitäten und den Bedrohungen, wie sie es nennen, für die Industriearbeitsplätze in Deutschland. Und Hofreiter und Volkmann, Grüne und CDU, die liegen in vielen Politikbereichen sehr, sehr weit auseinander. Aber in diesem Bereich arbeiten sie relativ eng zusammen.
4: Wo liegen da noch so die blinden Flecken, wenn es um China geht?
5: Da, wo es vielleicht noch so ein bisschen hakt und wo man nicht so richtig an einem Strang zieht, das ist vielleicht das Wirtschaftsministerium unter der Leitung von Katharina Reiche, wie AA und Kanzleramt eben auch in der Hand der CDU. Und bei ihr, das sagen auch eine ganze Reihe von Experten, ist immer so ein bisschen unklar, wo sie eigentlich hin will mit ihrer China-Politik. Sie scheint da dann eher die Bremserin zu sein, wenn es etwa um Maßnahmen gegen Handelsungerechtigkeiten geht. Da ist dann beispielsweise Kanzler Merz deutlich weiter oder macht zumindest nach außen hin den Eindruck. Und da vermisse ich beispielsweise aus dem Haus von Katharina Reiche und von ihr selbst eben, da vermisse ich noch so eine klare Strategie und Positionierung. Und jenseits von Handels- und Wirtschaftspolitik, da gibt es so ganze Politikbereiche im Umgang mit China, die ja vielleicht so ein bisschen blinde Flecken mittlerweile sind. Also ich sag mal Menschenrechte, Tibet, die Uiguren, da ist ganz schön viel so in den letzten Monaten und Jahren aus dem Blickfeld geraten, was sicherlich auch daran liegt, dass die großen Krisen der Welt, Ukraine, Nahost, Iran, die dominieren natürlich und eben auch die vielen innenpolitischen Herausforderungen für die Bundesregierung.
4: Ja, jetzt hast du so einige der kritischen Gebiete oder Bereiche genannt. Wie sieht es denn aus mit Taiwan?
5: Ja, Taiwan, also ist vielleicht auch so ein bisschen ein blinder Fleck, was die Bundesregierung angeht. Da gibt es zumindest im Bundestag einige Abgeordnete, die sich da interessieren und auch für Taiwan immer wieder stark machen. Aber bislang ist kein Minister, kein einziger Minister oder Ministerin aus der Merz-Regierung nach Taiwan gereist. Das liegt nicht an mangelndem Wissen über China oder Taiwan, sondern hat sicherlich mehr damit zu tun, dass die Bundesregierung China nicht verärgern will. Denn nur zur Erinnerung, China betrachtet Taiwan ja als Teil seines Staatsgebiets und will verhindern, dass Regierungen eigene Kontakte zu der demokratisch regierten Insel pflegen und ausbauen. Also was das Wissen über China angeht, da hat die Bundesregierung kein Erkenntnisproblem. Also das Wissen, die Kompetenz, die Analysen, das liegt alles vor und ist deutlich klarer und detaillierter als in der Vergangenheit. Aber die zentrale Frage bleibt eben immer, welche Politik sich daraus ableitet. Und da versucht die Regierung eben einen Balanceakt zwischen eben einerseits guten Beziehungen zum wichtigsten Handelspartner und andererseits deutlich mehr harte Kante zeigen, etwa gegen unfaire Handelspraktiken.
4: Vielen Dank an dich, Ruth Kirchner aus dem Hauptstadtstudio in Berlin, für die Einblicke. Also der Umgang mit China hat sich in der Bundespolitik verändert. Es wird aber auch noch viel balanciert. Deine Erfahrungen als Corrie in Beijing und deine Beobachtungen aus Berlin, ja, haben gezeigt, dass für Deutschland China heute ein anderes Gegenüber ist. Das führt uns zur nächsten Frage. Wie gut verstehen wir als Bürger und Bürgerinnen China? Darüber spreche ich jetzt mit Stefan Messingschlager, Historiker und Politikwissenschaftler von der Helmut-Schmidt-Uni in Hamburg. Sie beschäftigen sich mit der Geschichte der deutsch-chinesischen Beziehungen, forschen besonders zur Frage, wie sich China-Wissen und Expertise in Deutschland entwickelt haben. Und Sie haben immer im Blick, was wir zu China wissen und auch, wer dieses Wissen eigentlich produziert, vermittelt und dann auch eben beratend in die Wirtschaft und die Politik bringt. Nur kurz, damit wir diese Begriffe nicht vermischen. Wann können wir von China wissen und wann können wir von China-Expertise sprechen? Differenzieren Sie da?
8: Ich würde tatsächlich sogar noch einen Begriff dazu nehmen, also den Begriff der China-Kompetenz. Diese drei Begriffe sind tatsächlich sehr wichtig. Also Kompetenz ist so das, was wir auch im öffentlichen Diskurs immer wieder als Schlagwort hören. Das ist jetzt erstmal, sind sozusagen Fähigkeiten, ein Sammelbegriff für unterschiedlichste Fähigkeiten. Das sind Sprachkompetenzen, interkulturelle Kompetenzen. Das ist der persönliche Kontakt vor Ort, also Erfahrungen, die man in China macht, im Austausch mit Chinesen macht. Also das ist sozusagen der Begriff der China-Kompetenz. Der zweite Begriff des China-Wissens ist davon zu differenzieren. Das würde ich sagen, ist erstmal nur das, was wir als relativ zuverlässiges Wissen, Kenntnisse von China als Staat, als politisches System, in seiner Geschichte, in seiner Kultur und so weiter haben. Und Expertise ist dann sozusagen im dritten Schritt das, was wir am Ende als konkrete Praxis haben, also da, wo China-Kompetenz im besten Falle auch praktisch relevant wird. Das kann sein in Unternehmen, wenn wir da sozusagen China-Referenten haben, die zum Beispiel beim Markteintritt von Unternehmen beraten oder im Bereich der Politikberatung. Da würde ich von China-Expertise sprechen.
4: Mit Ruth Kirchner aus dem Hauptstadtstudio in Berlin haben wir ja eben dann über die China-Expertise gesprochen, also wie viel Expertise die Politik dann auch hat, wenn es um China geht. Aber wie sieht es denn gesamtgesellschaftlich aus? Und jetzt müssen wir wieder über China-Wissen sprechen. Also wissen wir eigentlich genug über China in Deutschland?
8: Ich würde sagen, ja. Das heißt, wir haben sozusagen zumindest in den Universitäten, in Stiftungen, in der Politik, ein sehr, sehr gutes, sehr solides Wissen über China. Wenn wir uns jetzt angucken, wie sieht es aus in der Zivilgesellschaft, Medien und so weiter, sieht es vielleicht jetzt nicht ganz so aus, aber trotzdem haben wir eben eine ganze Reihe von Infrastrukturen aufgebaut, die genau diese China-Kompetenz fördern von Anfang an. Wir haben das Bildungsnetzwerk China, wir haben die China-Schulakademie, wir haben Stipendienprogramme, zum Beispiel der Studienstiftung des Deutschen Volkes, die genau Studierende, Schüler, Schülerinnen sozusagen ausbilden im Umgang mit China. Dazu gehören dann Sprachkurse, weitere Kompetenzprofile, aber auch Besuche in China selbst. Das heißt also, da wird auch in der Zivilgesellschaft relativ viel aufgebaut, aber da gibt es ganz sicherlich noch Potenzial, vor allem auch, wenn wir uns angucken, wie das in Staaten wie Schweden, Schweden, Niederlande und so weiter passiert.
4: Mhm. Darauf würde ich, auf das Letztere würde ich nochmal später gern zurückkommen. Lassen Sie uns gerne nochmal einen Schritt zurücktreten und auf die Infrastrukturen in Deutschland sprechen. Also ich erinnere mich zum Beispiel daran, dass ich in der Schule, in der 7. oder 8. Klasse, gab es eine China-AG in unserer Stufe. Sollten wir schon so früh anfangen mit China-Wissen? Was meinen Sie?
8: Ja, würde ich schon auch sagen. Da war wahrscheinlich auch Ihre Schule sozusagen ein Leuchtturmprojekt. Mhm. Heutzutage ist es so, dass wir eigentlich in ganz Deutschland, zumindest in einigen Bundesländern, auch verstärkt Unterricht zu chinesischer Geschichte haben. Und gleichwohl muss man ganz deutlich sagen, es ist natürlich auch wenig Zeit dafür. Also da reden wir wirklich von 2, 3 Unterrichtseinheiten maximal. Da geht es vielleicht um den Zweiten Weltkrieg in Asien. Da geht es vielleicht zumal um die Gründung der Volksrepublik China, Blick auf China heute, Autoritarismus und so weiter. Also das sind dann meistens sehr, sehr wenige so schlaglichtartige Blicke auf China, die natürlich aber trotzdem extrem wichtig sind.
4: Also ich habe ja auch Asienwissenschaften studiert mit dem Schwerpunkt China. Und ich erinnere mich, dass wir an der Uni auch so Studiengänge hatten, wo eben Politikwissenschaften oder auch Jura, BWL, VWL dann mit den China-Wissenschaften verbunden sind. Und das ist, wenn ich nach Ihrer Erklärung gehe, dann würde es ja auch Sinn machen, dass wir das eben weiterhin fördern, oder?
8: Das ist genau diese Kombination aus einer Regionalwissenschaft, sei es irgendwie Sinologie oder China-Studien und anderen Fächern wie eben Jura, BWL, VWL zum Beispiel oder auch Geschichte, die dazu führen, dass man eben auch tatsächlich für den Arbeitsmarkt ganz gut aufgestellt ist. Und das hat letztendlich dazu geführt, dass wir seit den 2000er Jahren, vor allem seit den 2010er Jahren, eben so unglaublich viele gute Leute auch in den Ministerien, in der Politik, in der Wirtschaft haben, die eben mit so einer breiten Kompetenz auch sozusagen unterstützen können.
4: Und jetzt gerade gibt es also genug von diesen Fachleuten, aber ich habe so ein bisschen den Anschein, dass es zurückgehen könnte, weil als ich damals das Studium angefangen habe, waren wir so 60 bis 80 Leute im Studiengang und dann die Jahrgänge nach mir, da waren es aber nur noch so 20, 30 Leute. Ist das alarmierend? Also geht der Nachwuchs an Fachleuten zu China vielleicht nicht doch irgendwo zurück?
8: Ich glaube, Ihr Eindruck, der stimmt tatsächlich. Wir haben diese Konjunkturen schon immer gehabt. Und die Konjunkturen, auch in den Studierendenzahlen, waren immer davon abhängig, welches China-Bild sozusagen gerade dominant ist, wie positiv, wie negativ das ist, um das mal ganz plakativ auch zu formulieren. Man sollte sich da durchaus Gedanken machen, wie man da auch junge Studierende wieder stärker auch für China interessieren kann, vielleicht auch sozusagen mit einer anderen Stoßrichtung, dass man früher auch einen sehr stark politisch-historischen Blick auch fördert, vielleicht auch schon in der Oberstufe fördert, sodass das Interesse an China auch da bleibt, auch wenn China gerade eben sozusagen eine Entwicklung durchmacht, die natürlich besorgniserregend ist, was jetzt die Entwicklung unter Xi Jinping seit 2012-13 betrifft. Und gleichzeitig ist es letztendlich eine Konjunktur und ich glaube auch, dass das wieder besser werden wird.
4: Und es gibt ja auch China-Kompetenzzentren in verschiedenen deutschen Städten. Also es gibt ein China-Kompetenzzentrum in Düsseldorf zum Beispiel, in Clausthal, an der Universität Würzburg. Und dann wird es ja bald auch ein bundesweites Projekt geben.
8: Genau. Das, also diese Kompetenzzentren, die wir hatten in den letzten 3, 4 Jahren, die hatten regionale Schwerpunkte und konnten da auch sehr autonom ihr eigenes Programm entwickeln und haben da eben entsprechende Schwerpunkte gesetzt. Das Programm ist dieses Jahr leider ausgelaufen und gleichzeitig hat das Bundesministerium für Forschung, Technologie und Raumfahrt jetzt im August bekannt gegeben, dass man sich als sozusagen regionales Förderprojekt auch auf neue Förderlinien bewerben kann. Das heißt, es wird die Möglichkeit geben, dass es zumindest vereinzelt eine Verstetigung dieser Regio-Förderung geben wird. Dann wahrscheinlich im Rahmen dieses neu zu schaffenden Kompetenznetzwerks China Wissen soll das ja heißen, was am Ende so eine Art bundesweites Netzwerk, Infrastruktur sein wird und wo wir natürlich irgendwie alle hoffen, dass das viel an Vernetzung, Koordination auffangen kann und was eben sozusagen jetzt vielleicht droht, verloren zu gehen.
4: Also Ihre These ist, wir in Deutschland sind gut aufgestellt, wenn es um China-Wissen geht, um China-Kompetenz und auch Expertise. Das ergänzt sich ja auch alles und hängt miteinander zusammen. Aber wie viel investiert Deutschland denn eigentlich im internationalen Vergleich in China-Kompetenz?
8: Aktuell ist es so, wir haben in der Förderlinie, die jetzt dieses Jahr ausgelaufen ist, die Regio-China-Linie, aber auch sozusagen weitere kleinere Linien des Bundesministeriums, ungefähr zwischen 4 und 5,5 Millionen Euro, die pro Jahr investiert werden. Das ist, wenn wir uns das jetzt mal angucken im Vergleich zu anderen Staaten wie zum Beispiel Schweden oder Niederlande, vergleichsweise wenig. Also ich habe das mir angeguckt, in Relation zum Bruttoinlandsprodukt ist das im Vergleich zum Niederlande tatsächlich die Hälfte. Also die Hälfte dessen, was die Niederlande investiert. Das Grundproblem ist aber tatsächlich gar nicht so sehr die absolute Summe, sondern das Grundproblem ist in Deutschland eher die Projektförmigkeit. Also wir haben immer wieder Förderlinien, die etabliert wurden. Wir haben seit ungefähr 2015 verschiedene Fördermaßnahmen der Bundesregierung zur Stärkung der China-Kompetenz in Deutschland. Das war auch unglaublich wichtig. Das hat unglaublich viel auch sozusagen die Etablierung entsprechender Strukturen bereichert, begünstigt. Und gleichzeitig war es immer wieder so, dass dann nach 3-4 Jahren auch eine Linie eben auch ausläuft. Und wenn diese Projektlinien auslaufen, dann verschwindet natürlich diese Infrastruktur. Man kann natürlich nicht erwarten, dass Universitäten das irgendwie noch notdürftig am Laufen halten. Und deswegen ist eigentlich die Grundherausforderung die Verstetigung. Also wir müssen an diesen Punkt kommen, dass wir wegkommen von diesen 3-4 Jahreszyklen hin zu einer mittelfristigen Förderung von China-Kompetenz in Deutschland. Und da hoffe ich natürlich, dass dieses neue Kompetenznetzwerk China-Wissen, wie es ja heißen soll, da vielleicht tatsächlich etwas mehr bewirken kann, dass wir wegkommen von der Projektförmigkeit hin zu einer Verstetigung der Förderung.
3: Das war der Politikwissenschaftler Stefan Messingschlager im Gespräch mit Joyce Lee, und andere Folgen des Podcasts Welt macht China finden Sie in der ARD Sounds App.
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3: Die AfD hat die Landtagswahl in Sachsen-Anhalt mit deutlichem Vorsprung gewonnen. Dabei konnte sie dem Endergebnis zufolge ihr Ergebnis von 2021 mehr als verdoppeln. Die CDU ist dagegen abgestürzt und kommt auf nur die Hälfte ihres Ergebnisses. Unser heutiger Gastautor ist Felix Daxel vom Spiegel. Er findet, die mit mehr als 75% sehr hohe Wahlbeteiligung in Sachsen-Anhalt sei eine gute Nachricht, unabhängig vom Ergebnis.
9: Diese hohe Beteiligung spricht dafür, dass die repräsentative Demokratie funktioniert. Und das ist trotz allem Unmut und Protest in der Bevölkerung von Sachsen-Anhalt eine große Akzeptanz gibt für das demokratische Instrument der Wahlen. Widersinnig mag das klingen, wenn eine Partei sensationell die Wahl gewinnt, die als gesichert rechtsextrem gilt. Die Alternative für Deutschland. Eine Partei, die Menschen ausgrenzt, demokratische Institutionen diskreditiert und Moskau in Teilen näher zu stehen scheint als Berlin. Diese Einwände sind verständlich, nur liegt genau in dieser Ambivalenz die Herausforderung der Demokratie. Die Parteien der Mitte dürfen den AfD-Wählern nicht das Gefühl geben, sie hätten sich verwählt. Aus dem Rekordergebnis erwächst aber auch für die AfD eine Verantwortung. Die Partei kann sich nun nicht mehr als unterdrückter Underdog inszenieren. Die AfD muss beweisen, dass sie fähig ist, Mehrheiten zu bilden, zu verhandeln und Kompromisse zu schließen. Gut möglich, dass sie daran scheitert,
3: meint unser heutiger Gastautor Felix Daxel vom Spiegel. Neben dem historischen Erfolg der AfD lenkt die Volksstimme aus Magdeburg den Blick auf den Absturz der CDU, die seit 2002 in Sachsen-Anhalt an der Regierung ist.
10: Im Wahlkampf fehlten Kampfgeist, Biss und der unbedingte Siegeswille. Die Union war im Landtagswahlkampf kein Team. Es fehlte eine geschlossene Mannschaftsleistung. Dazu kam scharfer Gegenwind aus Berlin. Der unbeliebte Bundeskanzler wurde bei den wenigen Auftritten in Sachsen-Anhalt vor der Bevölkerung geradezu versteckt. Und kurz vor der Landtagswahl wurde dann auch noch der Richtungsstreit in der Union neu entfacht. Die Gretchenfrage dabei: Sollte sich eine CDU-geführte Minderheitsregierung von der Linken tolerieren lassen? In diesem Punkt ist die Landes-CDU gespalten. Die Regierungsbildung in Sachsen-Anhalt wird nun vor allem eines sehr kompliziert.
3: Und die Rheinzeitung aus Koblenz ist folgender Ansicht.
10: Ein blau-braunes Sachsen-Anhalt wäre übel, aber noch nicht der Einsturz Deutschlands. Will man einen weiteren Durchmarsch der AfD stoppen, braucht es nicht länger nur Durchhalteparolen. Eine Brandmauer, die die Menschen politisch überzeugt, kann nur aus in ihrem Alltag nachhaltig wirkenden Taten gebaut werden.
3: Das waren die Standpunkte. Zusammengestellt hat sie heute Volko Damm.

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1: Um 4 Uhr mit Ronald Lessig. Die AfD hat die Landtagswahl in Sachsen-Anhalt mit großem Vorsprung gewonnen, eine absolute Mehrheit hat sie aber verpasst. Die Wahlbeteiligung liegt demnach bei über 77%. Aus der Nachrichtenredaktion Michael Latz.
2: Wie die Landeswahlleitung mitteilte, landete die AfD mit 43,8% vor der regierenden CDU von Ministerpräsident Schulze, die lediglich auf 17,2% kam, ihr schlechtestes Ergebnis bei einer Landtagswahl in Sachsen-Anhalt. Nach dem vorläufigen Endergebnis erzielte die SPD 9,3%, vor den Grünen mit 8,9% und der Linken mit 8,6%. Auch das BSW zog mit 5,3% in den Magdeburger Landtag ein. Eine Regierungsbildung dürfte äußerst schwierig werden. Die Rolle des Züngleins an der Waage könnte dem BSW zufallen.
1: Nach der Wahlniederlage für die CDU in Sachsen-Anhalt will Ministerpräsident Schulze im Parteivorstand über Konsequenzen sprechen. Er fahre am Morgen nach Berlin zum Bundesvorstand. Am Abend wolle er dann dem Landesvorstand einen Vorschlag machen, sagte Schulze in Magdeburg. Sachsen-Anhalts Ministerpräsident hat das Direktmandat in seinem Wahlkreis verpasst. Es ging an die AfD. Der Nachwahlbefragung von Infratest DIMAP zufolge litt die CDU unter der negativen Bewertung der Bundesregierung. Demnach finden 84% der Befragten, die CDU habe vor der Bundestagswahl viel versprochen, aber wenig davon gehalten. Am internationalen Flughafen von Miami ist ein Amazon-Frachtflugzeug über die Landebahn hinausgeschossen, hat mehrere Fahrzeuge gerammt und ist in Brand geraten. Dabei sind nach Behördenangaben mindestens 5 Menschen ums Leben gekommen. Mehr als 60 Einsatzfahrzeuge der Feuerwehr waren vor Ort. Der Flughafen wurde nach dem Zwischenfall komplett gesperrt. In der Fußball-Bundesliga ist Augsburg nach 2 Spieltagen Tabellenführer. Die Mannschaft von Trainer Manuel Baum gewann mit 4:1 in Frankfurt. Aus der Sportredaktion Moritz Kühn.
3: Es war ein Spiel der unterschiedlichen Halbzeiten. In der ersten Hälfte führte Frankfurt nur mit 1:0, war klar besser. Nach dem Seitenwechsel die Augsburger wie ausgewechselt. Sie spielten sich in einen Rausch und gewannen am Ende durch die Tore von Ibrahimovic, Fellhauer, Claude Maurice und Rieder mit 4:1. Der FCA ist damit nach 2 Spieltagen Tabellenführer. Punkt- und torloses Schlusslicht ist der Hamburger SV, der zu Hause eine 0:5-Klatsche gegen Mainz kassierte.
1: Das waren die Nachrichten. Das Wetter in Deutschland. Am Tage ein Wechsel aus Sonne und Wolken, gebietsweise stark bewölkt und vereinzelt Schauer, 21 bis 33 Grad. Am Dienstag in der Nordwesthälfte Regen, in der Südosthälfte sonnig, 19 bis 31 Grad und am Mittwoch öfter Regen bis 22 Grad. 4:03 Uhr.
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4: Die A8 Karlsruhe Richtung Stuttgart ist zwischen Pforzheim Süd und Heimsheim wegen Fahrbahnerneuerung bis 5 Uhr gesperrt. Die Umleitung führt über die U9. Die A43 Wuppertal-Recklinghausen ist zwischen Kreuz Bochum und Kreuz Recklinghausen wegen Brückenarbeiten bis 5 Uhr in beiden Richtungen gesperrt. Die A44 Kassel Richtung Dortmund ist zwischen Diemelstadt und Marsberg wegen Bauarbeiten bis 5 Uhr gesperrt. Die Umleitung führt über die U24. Die A46 Heinsberg Richtung Düsseldorf ist zwischen Grevenbruch und Kapellen wegen Bauarbeiten noch bis 5 Uhr gesperrt. Soweit der Verkehr. Ihnen eine gute und freie Fahrt.
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4: Und die kommt wie immer vom Norddeutschen Rundfunk. Im Studio ist heute Nacht Detlef Karg mit aktuellen Informationen und Hintergründen. Und wir blicken natürlich in dieser Nacht vor allem auf die Landtagswahl in Sachsen-Anhalt. Da hat die AfD ihr Ergebnis auf 43,8% gesteigert. Die bislang in einer Koalition regierende CDU kam auf etwas über 17%. Aber es reicht nicht für die absolute Mehrheit bei der AfD. Das amtliche Endergebnis liegt bald vor, aber die Hochrechnungen sprechen eine klare Sprache. Die hat über den gestrigen Abend hinweg mein Kollege Oliver Christ verfolgt, mit dem ich über den Wahlausgang in der ARD-Infonacht gesprochen habe. Knapp 44% also für die AfD. Welche Erklärung haben die Meinungsforscher gestern für dieses Ergebnis gehabt?
5: Ja, die AfD ist, man könnte es so nennen, die zentrale Sammelstelle für politisches Misstrauen und Unzufriedenheit. Und diese Unzufriedenheit ist sehr, sehr groß in Sachsen-Anhalt mit Blick auf die Berliner Politik, aber auch mit der bisherigen Landespolitik. 9 von 10 Wählerinnen und Wähler sagen, sie sind weniger oder gar nicht zufrieden mit der Politik der Bundesregierung. Selbst 2 von 3 CDU-Anhänger äußern sich ablehnend. Bei den SPD-Anhängern sind es sogar noch etwas mehr. Das zahlt natürlich ein bei der AfD, weil auch die Arbeit der Landesregierung mehrheitlich schlecht beurteilt wird. Dieser Unmut aber ist es nicht allein. Der Partei wird auch inhaltlich immer mehr zugetraut. In fast allen Politikfeldern sehen viele Wählerinnen und Wähler die größte Kompetenz bei der AfD. Man kann sagen, viele wählen die AfD nicht mehr aus Protest, sondern auch aus innerer Überzeugung.
4: Blicken wir auf die Wählerwanderung. Von wem gewinnt die AfD am meisten? In welchen Bevölkerungsschichten ist sie besonders stark?
5: Ja, die AfD profitiert am meisten von der wirklich sprunghaft angestiegenen Wahlbeteiligung. Die lag 2021 bei gut 60%. Jetzt liegt man bei 78%. Und diese früheren Nichtwähler haben zum Großteil, genau sind es 170.000, AfD gewählt. Klar ist bei dem Wahlergebnis, dass die Partei in praktisch allen Wählerschichten enorm zulegen kann. Besonders stark ist sie bei Männern zwischen 35 und 60, wobei sie auch bei Frauen in diesem Alter auf fast 50% kommt. Bei Arbeitern erreicht die AfD über 60%.
4: Einen herben Absturz hat die CDU erlebt. Ist allein der Bundestrend daran schuld?
5: Ja, das ist ein Grund, ein wichtiger Grund. Die Arbeit der Bundesregierung wird extrem schlecht beurteilt. Hauptschuldiger aus Sicht der Wählerinnen und Wähler die CDU, insbesondere Friedrich Merz. Nur 9% sind mit seiner Arbeit zufrieden. Im Vergleich mit den anderen Vorsitzenden der Bundesparteien ist er da klar Schlusslicht, noch hinter Lars Klingbeil oder Bärbel Baas und mit deutlichem Abstand hinter Alice Weidel und Tino Chrupalla von der AfD, die die Rangliste da anführen. Über 80% sind der Meinung, die CDU unter Merz habe zu viel versprochen und zu wenig getan. Selbst die Mehrheit der CDU-Wähler ist dieser Ansicht und diesem schwachen Bundestrend konnte die Landes-CDU sich nicht entgegenstellen. Im Gegenteil, in allen Politikfeldern wird der Partei deutlich weniger Kompetenz zugeschrieben als noch bei der letzten Wahl. Hinzu kommt mit Sven Schulze ein Ministerpräsident und ja ein Spitzenkandidat, der an die Beliebtheitswerte seines Vorgängers Rainer Haseloff nicht herankommt, von Amtsbonus kaum eine Spur.
4: Im Landtag wird auch das BSW sitzen, das in Umfragen kontinuierlich unter 5% lag. Gibt es dafür eine Erklärung, warum es dennoch gereicht hat?
5: Ja, wir betonen ja immer wieder, Umfragen sind nur Momentaufnahmen, keine Ergebnisvorhersage. Und da gibt es eine Fehlermarge von rund 2%. Das BSW lag, wie ja eben erwähnt, bei 4%, jetzt bei knapp über 5%. Das ist also im Bereich der Fehlertoleranz. Ja gut, eine inhaltliche Antwort könnte man finden beim Blick auf die wahlentscheidenden Themen nach der Frage sozialer Sicherheit. Folgt nämlich schon das Thema Frieden in Europa. Wenn man jetzt noch sieht, dass 50% der Wählerinnen und Wähler in Sachsen-Anhalt Russland nicht als Bedrohung empfinden und sich den Kurs des BSW vor Augen hält, ja, dann könnte man hier die Antwort finden, warum es dann doch noch gereicht hat mit dem Sprung über die 5%.
4: Oliver Christ hat die Meinungsforschungsinstitute analysiert. Diese Landtagswahl, das wurde schon vorher prognostiziert, wird auch Auswirkungen auf die Bundesregierung haben. Diesmal trifft es die CDU, die in dem Bundesland nahezu halbiert wurde. Am Abend gab es dazu aus Berlin nur wenige Statements seitens der Partei. Mein Kollege Carsten Fick hat in der ARD-Infonacht darüber mit Anne-Kathrin Mellmann aus unserem Hauptstadtstudio darüber gesprochen, welche Botschaft dieses Wahlergebnis in Richtung Bundesregierung sendet.
6: Na, ändert euch, ändert möglicherweise auch euer Spitzenpersonal. Also die offensichtlich sehr große, extreme Unzufriedenheit mit der CDU ist deutlich geworden. Für die SPD lässt sich das nicht so sagen. Sie ist stabil, während die CDU halbiert wurde. Also es geht bei diesem Wählervotum vor allen Dingen um die Kanzlerpartei. Und Sven Schulze, der noch amtierende CDU-Ministerpräsident von Sachsen-Anhalt, der hatte ja eigentlich ganz gute Werte zur Zufriedenheit mit seiner Person. Und er hat heute Abend gesagt, als er dann gefragt wurde nach der Berliner Mitschuld, dass das Ergebnis ja mit Sicherheit über Sachsen-Anhalt hinaus strahlt. Ja, und wie, das wird sich dann noch zeigen.
7: Welche Reaktionen gibt es denn schon vom Führungspersonal, also gemeint sind CDU, SPD?
6: Gemeldet hat sich der Vizekanzler Lars Klingbeil von der SPD. Er findet, dieses Ergebnis ist Grund zum Nachdenken. Nachdenken über die Politik in Berlin. Und Generalsekretär Tim Klüssendorf von der SPD, der meinte erstmal, das Ergebnis zeigt, die SPD hat ihre Hausaufgaben gemacht, weil das Ergebnis ja doch ganz gut war. Aber später dann auch, dass man noch über einiges sprechen müsse, wie zum Beispiel Pflege und Rente, all diese Reformen, die jetzt anstehen. Und ich kann mir vorstellen, dass die abschlagsfreie Rente nach 45 Beitragsjahren da nochmal auf den Tisch kommt. Die soll ja abgeschafft werden. Und von CDU-Spitzen war zu hören, dass dieses Wahlergebnis eine Zäsur darstelle.
7: Bei einem solch starken Ergebnis für die AfD muss und wird da die Diskussion über die Brandmauer neu geführt, neu aufgenommen werden?
6: Ja, mit Sicherheit. Schon allein, weil die AfD nach Bekanntwerden dieses Wahlergebnisses ja gesagt hat, die Brandmauer, die ist damit offensichtlich abgewählt. Aber dann eben auch, weil Befragungen gezeigt haben, Befragungen der Wählerschaft von allen anderen Parteien, dass die Menschen die Brandmauer mehrheitlich kritisch sehen. Also das gilt insbesondere für Anhänger der CDU.
7: Soll ja eigentlich

0: wird die nächsten Tage passieren? Wie schnell wird es da klare Worte, klare Reaktionen geben auf diese Wahl?
1: Also Reaktionen wird es auf jeden Fall geben und mit Sicherheit auch schon am Montag vom Spitzenpersonal. Wie klar die dann aber sein werden, muss man sehen.
2: Anne-Kathrin Mellmann aus dem Hauptstadtstudio.
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2: Zum Wahlausgang in Sachsen-Anhalt nun der Kommentar der Chefredakteurin des Mitteldeutschen Rundfunks, Christine Bohmann.
4: Es ist das erste Mal in der Geschichte der Bundesrepublik, dass eine rechtsextremistische Partei eine realistische Chance bekommen könnte, eine Landesregierung zu führen. Das ist der Wille der Wählerinnen und Wähler. Die Menschen in Sachsen-Anhalt haben sich entschieden. Das gilt es in einer Demokratie zu respektieren, auch wenn man die Entscheidung für fatal hält. Mit diesem Ergebnis muss die politische Landkarte Deutschlands neu vermessen werden. Auch wenn im Land gewählt wurde, die Verantwortungssuche findet auch in Berlin statt. Friedrich Merz war angetreten, um die Umfragewerte der AfD zu halbieren. Stattdessen hat er seine Partei in eine Abwärtsspirale gezogen und die SPD gleich mit. Dass es so weit kommen konnte, ist auch das Versagen aller anderen Parteien. Über Jahre haben sie zugesehen, wie das Vertrauen in politisches Handeln mehr und mehr gesunken ist. Und sie haben zugelassen, dass die AfD die Ängste und Sorgen der Menschen zu ihrem politischen Kapital machte. Ja, sie haben vor der AfD gewarnt. Aber sie haben keine überzeugenden Antworten gefunden, warum die Menschen im Land stattdessen sie wählen sollten. Das Vertrauen in die Demokratie und ihre Institutionen schwindet im Rekordtempo. Diese Mehrheit für die AfD ist deshalb nicht nur der Sieg einer Partei. Es ist ein brutales Eingeständnis der politischen Niederlage ihrer Gegner. Auf Kosten einer freien und gleichen Gesellschaft.
2: Christine Bohmann kommentierte.
3: Das Wetter in Deutschland.
2: Und zwar für heute Montag, den 7. September. Es ist wechselnd regional, teils auch stärker bewölkt. Im Süden teils länger sonnig. Gebietsweise sind Schauer möglich, ausgehend von den zentralen und südlichen Mittelgebirgen auch kurze Gewitter. Erwärmung auf 21 Grad auf Usedom und bis 33 Grad am Oberrhein. Es weht ein mäßiger im Bergland und an der See auch stark böiger Wind aus südwestlichen Richtungen. Und die Temperaturen deutscher Städte zur Stunde: in Kiel 14 Grad, Hamburg 15 Grad, Rostock 13 Grad, Hannover 15 Grad, in Berlin 11 Grad, Kassel 13 Grad, Münster 16 Grad, Köln 18 Grad, Frankfurt am Main 17 Grad, Erfurt 11 Grad, Saarbrücken 18, Nürnberg 11 Grad, Dresden 10 Grad, in Stuttgart 15, in Freiburg 16 und München meldet 13 Grad. Und der Blick auf die Uhr, 4.15 Uhr, Viertel nach 4.
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2: Der Wahlgewinner vom gestrigen Abend, er heißt Ulrich Siegmund von der AfD. Er könnte der nächste Ministerpräsident von Sachsen-Anhalt werden. Aber kann er das wirklich? Könnte er der Ministerpräsident für alle Menschen im Land sein? Menschen in Magdeburg haben da teils unterschiedliche Ansichten.
5: Ich glaube, keiner kann es allen recht machen, aber es wäre schon möglich, dass ein Ministerpräsident im Großen und Ganzen für seine ganzen Leute da sein kann, jedem irgendwie was Gutes tun kann.
6: Also er kann für 40%, die ihn wählen, sicherlich derjenige sein. Vielleicht auch noch für 10% mehr, aber alle anderen glaube ich nicht, dass sie sich solidarisieren könnten und er umgekehrt auch nicht.
7: Mit Sicherheit. Also wenigstens für die Leute, die arbeiten gehen, sage ich ehrlich, wie es ist. Der ist halt am Volk.
8: Nein, kann er nicht, weil er Mitglied einer Partei ist, die einen sehr großen Teil unserer Gesellschaft ausschließen. Alle Menschen mit Migrationshintergrund, Menschen mit einem Diversitätshintergrund. Und damit ist er nicht der Ministerpräsident für alle Menschen in Sachsen-Anhalt.
9: Ich denke nicht. Meiner Meinung nach nicht. Zu jung einfach auch noch dazu. 35, muss man noch in der Erfahrung ein bisschen sammeln.
2: Eine Umfrage in Magdeburg war das. In der Tagesschau hat mein Kollege Gunnar Breske mit dem noch amtierenden Ministerpräsidenten von Sachsen-Anhalt, mit Sven Schulze von der CDU und mit dem Spitzenkandidaten der AfD, Ulrich Siegmund, über das gestrige Ergebnis gesprochen.
10: Bei mir ist der amtierende Ministerpräsident Sven Schulze von der CDU. Herr Schulze, guten Abend. Warum sind Sie heute abgewählt worden?
11: Ja, das ist ein Ergebnis, was wirklich sehr schmerzlich für uns ist, eine klare Niederlage auch. Muss man ganz klar so sagen, kann man gar nicht drum herum reden. Es

0: Da spielen viele Themen mit rein und das werden wir jetzt wirklich sehr intensiv herauswerten. Wir haben hart gekämpft, aber am Ende nicht mal ansatzweise das Ergebnis, was wir uns gewünscht hätten.
1: Spüren Sie noch den Rückhalt Ihrer Partei angesichts dieses Ergebnisses?
0: Ich kriege viele Rückmeldungen, gerade aus ganz Deutschland, auch von den Ministerpräsidentenkollegen zu mir persönlich. Ich habe gerade auch eine Statistik gesehen, dass ich die gleichen Persönlichkeitswerte hatte wie Rainer Haseloff bei seiner letzten Wahl. Aber am Ende nützt es ja nichts. Am Ende haben wir als CDU ein Ergebnis eingefahren, was uns sehr, sehr schmerzt. Es ist übrigens kein schwarzer Tag für Sachsen-Anhalt. Es ist eine hohe Wahlbeteiligung. Es ist Demokratie. Da gewinnt man, da verliert man. Aber uns persönlich schmerzt das schon sehr, ja.
1: Wenn Sie Ihre persönlichen Werte ansprechen, ist das dann im Gegenschluss die Analyse, dass in Berlin der Kanzler die Schuld an diesem Wahlergebnis trägt?
0: Schauen Sie, am Ende müssen wir insgesamt das Ergebnis bewerten. Und ich hatte das Ziel, das sage ich ganz offen, dass wir ein besseres Ergebnis kriegen als bei der letzten Bundestagswahl. Da haben wir hier 19% gehabt. Das ist jetzt etwa ähnlich. Wir haben uns also nicht verbessert, sondern sind auf dem Level scheinbar gleich geblieben. Und das hilft alles am Ende nichts. Wir haben eine Niederlage erlitten hier in Sachsen-Anhalt. Die Menschen haben uns ein klares Zeichen gesendet, was aber, denke ich, auch über Sachsen-Anhalt hinausstrahlt.
1: Herr Schulze, ganz herzlichen Dank, dass Sie bei uns waren und damit tauschen wir den Platz, denn ich begrüße jetzt auch bei uns Ulrich Siegmund von der AfD, der Spitzenkandidat ist, ebenfalls bei uns, kommt zu uns. Werden Sie Sachsen-Anhalt regieren, egal ob die absolute Mehrheit kommt oder nicht? Herr Kropalla hat in der ARD Sie schon als künftigen Ministerpräsidenten bezeichnet.
2: Niemand weiß, was in den nächsten Stunden und Tagen noch passiert. Niemand weiß, welche Auswirkungen das jetzt auch haben wird. Auch vielleicht für einzelne Abgeordnete anderer Parteien. Ich habe ganz klar gesagt, wir müssen uns selbst treu bleiben. Wir müssen unseren Werten treu bleiben. Ich möchte nicht so werden wie die, die jedes Mal nach der Wahl genau das Gegenteil von dem umsetzen, was sie vorher versprochen haben. Aber ich werde Demokrat bleiben. Und wenn es solche Partner gibt, natürlich werden wir hier mit denen zusammenarbeiten. Natürlich haben wir einen Regierungsauftrag, aber nicht unter der Maßgabe, dass wir uns selbst inhaltlich verbiegen und dass der Wähler nicht nach der Wahl nicht das bekommt, was er auch vorher gewählt hat, nämlich eine AfD-Politik.
1: Aber können Sie jetzt angesichts dieses Ergebnisses und auch die Stimmen, die wir heute am Wahlabend schon gehört haben aus Ihrer Partei, ist überhaupt die Opposition noch denkbar? Das scheint doch gar keine Möglichkeit mehr zu sein.
2: Deswegen bin ich so optimistisch, dass sich hier noch sehr viel in den nächsten Stunden bewegen wird, auch in den nächsten Tagen bewegen wird, auch im politischen Berlin. Weil dieses Land muss sich eigentlich mal die Frage stellen, Sie haben es ja gerade gesagt, ist es überhaupt noch möglich oder denkbar? Und was ist denn überhaupt aktuell hier politisch gerade passiert? Wir haben eine positive Trendwende herbeigeführt. Wir haben es geschafft, dass eine Partei, die seit Jahren diskreditiert wird, ausgegrenzt wird, die man mit allen Mitteln versucht zu bekämpfen, hier ein so starkes Ergebnis einfährt, weil die Menschen ganz einfach sehen, dass zwischen der Lebensrealität eine ganz andere Sprache gesprochen wird, als dem, was man ihnen im Fernsehen erzählen möchte. Und deswegen sind wir auf dem richtigen Weg. Die Menschen möchten ihr altes, sicheres Deutschland zurück und sie möchten es mit einer starken Alternative für Deutschland. Und diese Wahlergebnisse werden wir in anderen Bundesländern in den nächsten Jahren selbstverständlich auch haben. Und deswegen bin ich gespannt, welche Auswirkungen diese historische Wahl heute auch für Deutschland haben wird.
1: Wenn Sie diese Zuversicht ansprechen, mag das für Ihre Wählerschaft sicherlich zutreffen. Jetzt gibt es aber auch einen anderen Teil der Bevölkerung und Sie wissen, dass das so ist. Da sind Menschen, die haben Angst. Die schauen auf dieses Ergebnis und die haben Angst vor dem Land, das daraus werden könnte, wenn Sie regieren. Was bieten Sie diesen Menschen an?
2: Diesen Menschen reiche ich selbstverständlich die Hand. Es waren auch in diesem Wahlkampf wieder wahnsinnig viele Vorurteile im Raum, viele Fake News, viel Desinformation. Und demzufolge ist diese Sorge ganz oft unbegründet. Wir müssen miteinander sprechen, wir müssen Gräben zuschütten. Und deswegen möchte ich auch diesen Rundfunkzwangsabgabe endlich beenden, diesen Medienstaatsvertrag natürlich kündigen, weil natürlich auch Teile des öffentlich-rechtlichen Rundfunks in diesem Wahlkampf einen Beitrag dazu geleistet haben, dass wir eine große Form der Desinformation hatten, dass viele Menschen hier Vorurteile über unsere Partei hatten, die völlig unbegründet sind. Und die möchte ich denen nehmen. Wir müssen wieder miteinander sprechen. Wir möchten Gräben zuschütten. Wir sind ein Land. Wir müssen zusammenhalten. Und das ist ein Punkt, der ist extrem wichtig. Und das ist auch ein Punkt, an dem ich maßgeblich mit beteiligt sein möchte. Ich möchte diesen Menschen zuhören. Ich möchte es für alle Menschen in diesem Land machen.
3: Sagt der Wahlgewinner von Magdeburg, Ulrich Siegmund von der AfD, im Gespräch mit Gunnar Breske. Die Pläne der AfD in Sachsen-Anhalt finden sich im Regierungsprogramm zur Landtagswahl. Da ging es unter anderem um Bürgerwachten, ein Ende der Schulpflicht, Abschiebung von Asylbewerbern und, wir haben es gerade gehört, auch um die Kündigung des Medienstaatsvertrags. Was wäre davon im Einzelfall überhaupt durchsetzbar, sollte die AfD regieren? Eine teilweise juristische Einschätzung von Max Bauer und Alena Lagmöller aus der ARD-Rechtsredaktion.
4: In der Bildungspolitik hätte eine AfD-Landesregierung in Sachsen-Anhalt großen Spielraum, denn Bildungspolitik ist grundsätzlich Ländersache. Das ist so im Grundgesetz geregelt. Doch nicht alles, was politisch gefordert wird und wofür eine AfD-Landesregierung auch dann zuständig wäre, ist dann rechtlich auch möglich. Also Lehrpläne, die beruhen nicht unmittelbar auf einem Gesetz. Hier bräuchte es nicht mal die Entscheidung des Landtags, um etwas zu ändern. Möchte das Bildungsministerium eines Landes Lehrpläne ändern, dann ist das grundsätzlich relativ leicht möglich und auch zügig umsetzbar. Also eine AfD-Landesregierung, die hätte hier eine große Gestaltungsfreiheit. Bei der Inklusion, da sieht es ein bisschen anders aus. Zwar könnte eine AfD-Regierung stärker auf Förderschulen setzen und Inklusionsangebote auch kürzen, aber Inklusion ganz streichen, wie es die AfD fordert, das ist rechtlich nicht möglich. Das würde wahrscheinlich nicht nur gegen das Grundgesetz verstoßen, sondern auch gegen die UN-Behindertenrechtskonvention. Die gilt in Deutschland seit 2009 und soll auch Kindern mit Behinderung den Zugang zum allgemeinen Bildungssystem ermöglichen, statt sie eben vollkommen von der allgemeinen Bildung abzuschotten.
5: Wenn die AfD sagt, dass sie die Rundfunkstaatsverträge kündigen möchte, dann meint sie damit die Staatsverträge, mit denen die Bundesländer den öffentlich-rechtlichen Rundfunk geschaffen haben, also ARD, ZDF und Deutschlandradio. In Sachsen-Anhalt braucht es dafür die Zustimmung des Landtags und es gibt auch eine Kündigungsfrist. Für die meisten dieser Verträge beträgt die Kündigungsfrist 2 Jahre. Das sind erstmal die formalen Basics. Gegen die Kündigung kann dann geklagt werden. Die Bundesländer könnten vor das Bundesverwaltungsgericht ziehen. Der MDR wiederum kann wegen einer möglichen Verletzung seiner Rundfunkfreiheit eine Verfassungsbeschwerde vor dem Bundesverfassungsgericht erheben. Insgesamt ist es aber wichtig, dass Sachsen-Anhalt für das Programm von ARD, ZDF und Deutschlandradio einen Ersatz schaffen wird.
4: Im sogenannten Regierungsprogramm der AfD für Sachsen-Anhalt, da steht ja gleich an zweiter Stelle hinter der Familienpolitik das Thema Migration. Und da gibt es die Überschrift Einwanderung und Remigration und unter der fordert die Partei ein Ende der, Zitat, kulturfremden Massenmigration. Jetzt ist es ja so, ungefähr 2,7% der Geflüchteten, die nach Deutschland kommen, werden nach dem sogenannten Königsteiner Schlüssel auf Sachsen-Anhalt verteilt. Und ob man angesichts dieser rund 2000 Menschen in diesem Jahr von Massenmigration nach Sachsen-Anhalt sprechen kann, lasse ich mal offen. Jedenfalls zählt die AfD in ihrem Programm über 50 Maßnahmen auf, wie sie diese sogenannte Massenmigration beenden will. Da gibt es ganz unterschiedliche Maßnahmen, die die AfD fordert. Geflüchtete an der Grenze zurückweisen, das Grundrecht auf Asyl abschaffen, Kirchenasyl unterbinden, auf kulturfremde Fachkräfte verzichten, Ukrainer nicht mehr als Kriegsflüchtlinge anerkennen. Und das sind nur einige der Punkte. Also insgesamt kann man sagen, dass von den über 50 Maßnahmen, die die AfD vorschlägt, 2/3 gar nicht umsetzbar wären. Bei 1/3, da fehlt dem Bundesland Sachsen-Anhalt schon schlicht die Zuständigkeit. Und bei 1/3 sind die Maßnahmen rechtswidrig, verstoßen also gegen deutsches Recht, gegen Europarecht oder gegen Völkerrecht. Migrationsrechtsexperten, die befürchten aber, dass die AfD nicht nur rechtswidrige Maßnahmen in der Migrationspolitik ergreift, sondern dass sie eben auch die legalen Möglichkeiten nutzt und in ihrem Sinne das Recht auslegt. Dass sie zum Beispiel Einbürgerung verzögert oder unbefristete Niederlassungserlaubnisse oder auch Arbeitserlaubnisse von Migranten einfach mal verweigern lässt durch die Behörden. Dagegen kann auf der anderen Seite aber der Bund und die Bundesebene schon was tun, denn die meisten Gesetze im Migrationsrecht, die sind Bundesgesetze und die müssen die Landesbehörden umsetzen. Aber für diese Umsetzung, da kann der Bund eben durch Verordnungen und Verwaltungsvorschriften gewisse Vorgaben machen. Und diese Vorgaben geben dann konkret auch vor, wie die Bundesgesetze auszulegen sind und wie man sie anwenden muss. Und daran, da müsste sich die AfD auch halten.
3: Einschätzungen über Möglichkeiten einer vielleicht entstehenden AfD-Landesregierung in Sachsen-Anhalt waren das aus unserer ARD-Rechtsredaktion.
6: Sport. Mit Ina Kast. In der Fußball-Bundesliga haben die beiden Heimmannschaften am Sonntag 2 hohe Niederlagen einstecken müssen. Beginnen wir beim Hamburger SV. Die Fans waren vor Spielbeginn gegen Mainz 05 euphorisch. Immerhin hatte ihr Club auf dem Transfermarkt ja noch einige vielversprechende Spieler verpflichtet. Das erste Heimspiel der Saison möchten die HSV-Fans nun aber so schnell wie möglich vergessen. Denn die HSV-Spieler um Kapitän Nikolai Remberg haben gegen Mainz mit 0:5 verloren.
7: Wir müssen unsere Schlüsse daraus ziehen und das werden wir. Da bin ich mir sicher, die Trainer wissen das, wir wissen das. Wir haben eine Verantwortung dem Verein oder den Fans gegenüber, weil wir uns heute einfach nicht gut verkauft haben. Und dafür muss ich sorgen, dafür müssen die Jungs sorgen, aber wir werden das als Team ganz sicher wuppen.
6: Der Kapitän scheint sich also sicher zu sein, dass die Mannschaft zusammenhält. Nach dem 2. Spieltag stehen die Hamburger allerdings am Ende der Tabelle. 0 Punkte hat der HSV. Eintracht Frankfurt hat auch nur 1 Pünktchen, denn die Hessen haben ihr Heimspiel gegen den FC Augsburg ebenfalls deutlich mit 1:4 verloren. Martina Knief.
8: Der FC Augsburg setzt sich an die Tabellenspitze der Bundesliga mit einem am Ende beeindruckenden Erfolg in Frankfurt. Früh ging die Eintracht durch Burkhardt in Führung, verpasste das zweite Tor in der ersten Halbzeit aber mehrfach. Augsburg war nicht gut im Spiel. Das änderte sich nach der Pause allerdings komplett. Ibrahimovic und Fellauer drehten die Partie in nur 2 Minuten. Claude Maurice traf nach 65 Minuten zum 3:1. Das Spiel war längst entschieden. Frankfurt zeigte kaum Gegenwehr, als Rieder mit einem direkt verwandelten Freistoß den Schlusspunkt zum 4:1 für Augsburg setzte. Die Augsburger jubelten. Eintracht Frankfurt ist mit nur einem Punkt schwach in die Saison gestartet.
6: Die zweite Fußball-Bundesliga hat mit Hertha BSC einen neuen Spitzenreiter. Die Berliner gewannen gegen Magdeburg mit 2:1 und haben damit nun die optimale Ausbeute von 4 Siegen in 4 Spielen geholt. Die weiteren Ergebnisse: Fürth verliert gegen Heidenheim mit 0:1, Aufsteiger Osnabrück gewinnt das Niedersachsen-Duell gegen Braunschweig mit 3:1. Wir gucken noch auf den Fußball-Weltverband. FIFA-Chef Gianni Infantino steht zurzeit massiv unter Druck. Nun hat sich eine FIFA-Sprecherin zu seiner Zukunft geäußert, Maximilian Springer.
9: FIFA-Präsident Gianni Infantino will im März 2027 wie geplant zur Wiederwahl antreten. Das teilte eine Sprecherin des Fußball-Weltverbands mit. Der Präsident habe schon im April angekündigt, auf dem Kongress 2027 zu kandidieren. Daran habe sich nichts geändert, so die Sprecherin. Die Bestätigung seiner Kandidatur fällt für Infantino in eine Zeit, in der er massiv unter Druck steht. Denn der Europäische Fußballverband UEFA fordert zurzeit seinen Rückzug und bereitet eine Strafanzeige in der Schweiz gegen ihn vor. Hintergrund ist die Rolle des FIFA-Chefs beim inzwischen verworfenen Plan, Anteile an Turnieren des Weltverbands an private Investoren zu verkaufen.
6: Wir gucken zur Formel 1. Kimi Antonelli hat den Großen Preis von Italien gewonnen. Der Mercedes-Pilot triumphierte vor seinem Teamkollegen George Russell und Max Verstappen im Red Bull. Und das, obwohl er wegen einer Motorenstrafe von ganz hinten ins Rennen gehen musste. Lena Bergmann, wie hat Kimi Antonelli diese Aufholjagd geschafft?
10: Es ist eine Sensation, von Platz 19 zum Sieg bei seinem Heimrennen. Das hätte niemand von Kimi Antonelli erwartet, schon gar nicht sein Mercedes-Teamkollege George Russell. Der wollte eigentlich Punkte aufholen in der Jagd um die WM. Für ihn blieb nur Platz 2, denn der junge Italiener hat sich selbstbewusst und hochkonzentriert nach vorne durchgearbeitet. Doppelsieg für Mercedes also, aber auch der erste Sieg eines Italieners in Monza seit 60 Jahren. Und das ist ein schöner Trost für die zahlreichen Tifosi, denn für Ferrari war es ein Heimrennen zum Vergessen. Charles Leclerc ist früh gecrashed und ausgeschieden und Lewis Hamilton, der wurde nur Sechster. Max Verstappen im Red Bull hat es tatsächlich geschafft und die beiden McLaren hinter sich in Schach gehalten und sich Platz 3 gesichert. Der einzig deutsche Fahrer im Feld, Nico Hülkenberg im Audi, wurde 12.
6: In der Formel 1 Gesamtwertung liegt Antonelli mit nun 7 Grand Prix-Siegen ebenfalls vor seinem Mercedes-Teamkollegen George Russell ganz vorn.
3: Das war Ina Kast mit dem Sport.

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1: Um 4.30 Uhr mit Ronald Lessig. Die AfD hat die Landtagswahl in Sachsen-Anhalt wie erwartet deutlich gewonnen. Nach Angaben der Wahlleitung erreichte die Partei allerdings keine absolute Mehrheit. Laut dem vorläufigen amtlichen Endergebnis kommt die Partei auf 43,8% der Stimmen und kann ihr Ergebnis gegenüber der Wahl vor 5 Jahren mehr als verdoppeln. Die CDU von Ministerpräsident Schulze büßte dagegen mehr als die Hälfte der Stimmen ein und erreicht rund 17%. Die SPD, Grüne und Linke kommen auf jeweils rund 9%. Das BSW ist mit 5,3% im Landtag vertreten. Für die FDP reicht es mit 2,6% dagegen nicht. Die Reaktionen auf Bundesebene fasst Gabor Hallas aus Berlin zusammen und beginnt mit dem Wahlsieger.
2: Parteichefin Alice Weidel sagte, ihre Partei habe den ganz klaren Regierungsauftrag. Die Hand sei ausgestreckt zu allen, die Sachsen-Anhalt besser machen wollten. CDU-Fraktionschef Thorsten Frey nennt das Wahlergebnis eine Zäsur für das Land. Das Ergebnis sei zu akzeptieren. Grünen-Chefin Franziska Brandner sagte, sie freue sich über das eigene Ergebnis. Das Ergebnis der AfD aber sei zum Heulen. SPD-Chefin Bärbel Baas sprach von einem harten Kampf, den ihre Partei geführt habe. Das Ergebnis der AfD mache vielen Angst. Linken-Fraktionschefin Heidi Reicheneck sagte, sie sei bereit, mit allen demokratischen Kräften zu sprechen. Sie wolle aber keine AfD-Leitpolitik mittragen. Der Ball liege bei der Union und die Linke werde sich nicht billig verkaufen.
1: Kommissionspräsidentin von der Leyen will heute eine engere Zusammenarbeit der EU mit Grönland vereinbaren. Hierzu wird sie in der Hauptstadt Nuuk eine EU-Grönland-Erklärung unterzeichnen. Geplant ist, die Investitionen der EU auf der zu Dänemark gehörenden Insel deutlich auszuweiten. Damit soll den Annexionsplänen von US-Präsident Trump etwas entgegengesetzt werden. Das Finanzpaket werde einen erheblichen Umfang haben, sagte von der Leyen gestern. Der Besuch unterstreicht die wachsende geopolitische Bedeutung der Arktisregion, unter anderem wegen der dort befindlichen Bodenschätze. Der Schiffsverkehr durch die Straße von Hormus ist auf den niedrigsten Stand seit Mai eingebrochen. So passierten aufgrund des jüngsten Beschusses von Handels- und Kriegsschiffen durch den Iran und die USA zuletzt nur noch 10 Frachtschiffe pro Tag die Meerenge. Der Iran-Krieg hatte Ende Februar mit Angriffen der USA und Israels auf den Iran begonnen. Seither blockiert der Iran die wichtige Handelsstraße. Das Wetter in Deutschland. Am Tage ein Wechsel aus Sonne und Wolken, gebietsweise stark bewölkt, vereinzelt Schauer, 21 bis 33 Grad. Am Dienstag in der Nordwesthälfte Regen, in der Südosthälfte vermehrt sonnig, 19 bis 31 Grad und am Mittwoch im Südosten Regen, an den Alpen kräftig, zur Nordsee hin Schauer oder Gewitter, 17 bis 22 Grad. Das waren die Nachrichten.
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3: Und da liegen uns aktuell keine Stau- und Unfallmeldungen vor. Ihnen eine gute und freie Fahrt.
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3: In Österreich, da startet heute das neue Schuljahr und damit greift eine Neuerung, denn ab sofort gilt ein Kopftuchverbot für Mädchen bis 14 Jahren an öffentlichen und an privaten Schulen. Das entsprechende Gesetz wurde im Dezember mit großer Mehrheit im Parlament beschlossen. Nur die Grünen stimmten damals dagegen. Aus Wien, David Freches.
4: Yara ist 17 und Muslima. Und das Kopftuch gehört für sie dazu.
5: Also ich habe damals mit 12 Jahren angefangen, Kopftuch zu tragen. Es war komplett meine Entscheidung. Meine Eltern waren eigentlich sehr dagegen.
4: Mit Schulstart darf Yara ihr Kopftuch tragen. Das will die 11-jährige Maria in der Schule auch. Aber in ihrem Fall greift nun ein neues Gesetz, das Kopftuchverbot in Österreich.
6: Ich wünschte mir eigentlich, dass das halt geändert wird, weil ich finde, dass halt Österreich ein freies Land ist. Dass jede Religion akzeptiert werden soll, wie es ist.
4: Rund 12.000 junge Mädchen muslimischen Glaubens unter 14 Jahren haben bislang an Österreichs Schulen ein Kopftuch getragen. Mit dem neuen Gesetz ist das nun nicht mehr erlaubt. Bei Verstößen soll die Schulleitung zunächst ein Gespräch mit den betroffenen Mädchen und den Eltern führen. Wenn das Kind dann weiterhin Kopftuch trägt, droht eine Geldstrafe zwischen 150 und 800 Euro. Das entsprechende Gesetz wurde im Winter in Österreich mit großer Mehrheit beschlossen. Zustimmung gab es unter anderem von der rechten FPÖ, auch wenn ihnen das Verbot nicht weit genug geht. Sie forderten damals, dass es auch für Lehrerinnen gelten soll. Aber auch die Grünen sagten damals, die Idee, das Kinderkopftuch zu verbieten, sei, Zitat, absolut richtig. Das Gesetz würde in der gegenwärtigen Form aber gegen die Verfassung verstoßen, deshalb stimmten die Grünen nicht zu. Diese Bedenken sieht auch der Verfassungsjurist Heinz Meier. 2020 gab es bereits den Versuch für ein Kopftuchverbot, das wurde aber kassiert.
7: Der Verfassungsgerichtshof hat damals die Auffassung vertreten, dass der Staat neutral zu sein hat zwischen den Religionsgesellschaften. Das heißt, er darf keine benachteiligen und er darf keine einzelne bevorzugen. Und genau das passiert aber.
4: Claudia Bauer ist die für Integration zuständige Ministerin von der konservativen ÖVP. Sie sagt, die Gründe von damals, wegen derer das Verbot kassiert wurde, seien in das neue Gesetz eingeflossen. In Österreich ist es generell so, dass Eltern die Religion für ihre Kinder unter 14 Jahren bestimmen und sie religiös erziehen dürfen. Allerdings bezieht sich das neue Verbot nur auf das Kopftuch und nicht auf Kopfbedeckungen aus anderen Glaubensgemeinschaften. Wie das zur religiösen Neutralität passe, die das Verfassungsgericht vom Staat verlangt, dazu sagte Claudia Bauer im ORF.
8: Es stoßen hier mehrere Grundrechte auch aufeinander. Als Politikerin nehme ich es mir hier auch raus, dass mir das Kindeswohl in diesen Fällen schwerer wiegt als das Recht der Eltern auf religiöse Erziehung ihrer Kinder. Dass Mädchen sichtbar, frei und selbstbestimmt in unserer Gesellschaft aufwachsen können.
4: Zustimmung kommt von führenden Integrationsexperten. Gerade weil sozialer und familiärer Druck in dem Alter eine Rolle spielen könne, sei das Verbot richtig. Das sehen laut aktuellen Umfragen auch rund 70% der Bevölkerung so. Ümit Vural zählt zu den Menschen, die das Verbot kritisch sehen. Er ist der Präsident der Islamischen Glaubensgemeinschaft in Österreich. Angesprochen auf bereits kursierende Boykottaufrufe, sagte er, er unterstütze keine Aufrufe, das Gesetz zu missachten, aber man müsse
9: die Bedenken der Familien gelten lassen, die sagen, das Gesetz ist verfassungswidrig, sie möchten sich auf ein Verfahren einlassen.
4: Das Kopftuchverbot in Österreich kommt, die Diskussionen darüber dürften weitergehen.
3: David Freches informierte.
0: Wirtschaft.
3: Smart Homes, digitales Bezahlen per App und das E-Auto eher als erweitertes Smartphone auf vier Rädern. Das ist die Realität in China für viele Menschen und das mögen sie auch. Das Ganze verändert natürlich bei diesen Konsumgütern auch die Marktlage für andere Hersteller, etwa in Europa, drastisch. Eva Lambi-Schmidt berichtet.
10: Hi, Nami. Okay.
11: Luogang Yu begrüßt seine KI-gestützte Sprachassistentin Nomi in seinem smart-vernetzten chinesischen E-Auto. Nomi sitzt als rundes Gerät mitten auf dem Cockpit, zwei Augen auf dem Display schauen zum Fahrer, der gerade spricht. Nomi erkennt ihn via Gesichtserkennung und bittet darum, auch das fremde Gesicht der Reporterin auf dem Beifahrersitz in der zum Auto gehörigen App speichern zu dürfen. Der 49-jährige IT-Manager schätzt besonders die Sprachsteuerung in seinem Auto. So kann er die Hände am Lenkrad lassen. Jetzt muss ich es überhaupt nicht mehr manuell bedienen. Es wird vollständig per Sprachbefehl gesteuert, sodass es ein Höchstmaß an Sicherheit gewährleistet und gleichzeitig komfortabler ist. Sicherheit und Bequemlichkeit, so verkaufen es chinesische Autohersteller ihren Kunden. Die Apps vom Smartphone sind mit dem Auto vernetzt und es gibt eine ganze Reihe von Entertainment-Funktionen wie Filme schauen, Videospiele zocken und Karaoke singen, wie in einem zweiten Wohnzimmer. Auch für die eigenen vier Wände gibt es smarte Systeme, zum Beispiel smarte KI-gestützte Spiegel, die personalisierte Fitnessprogramme bereitstellen. Die 34-jährige Wang Yuyen zum Beispiel nutzt an ihrer Wohnungstür in Shanghai ein Schloss, das mit Gesichtserkennung oder Fingerabdruck geöffnet wird. Ich kann den Bereich vor der Tür über eine App überwachen. Mit dem Smart Home System kann ich die Raumtemperatur, die Beleuchtung und auch die Vorhänge über Sprachbefehle steuern. So Wang Yuyen, die selbst gerne neue Technik in Geschäften ausprobiert, wie zum Beispiel intelligente Armbänder, Ringe oder Brillen. Eine grundsätzliche Neugier, die in China viele teilen. Laut eines diesjährigen Berichts der Stanford-Universität ist in China die Begeisterung für neue KI-Technologien im Vergleich zu anderen Ländern am größten. 85% der befragten Menschen in China geben demnach an, dass Produkte mit KI ihr tägliches Leben in den vergangenen 3 bis 5 Jahren tiefgreifend verändert haben. Ob es nun neue Verbrauchergeräte, neue KI-Tools, die neueste App oder digitale Dienste sind, es scheint etwas zu sein, das zumindest von chinesischen Verbrauchern schneller angenommen wird, sagt dazu Kyle Chan, der am US-amerikanischen Brookings Institut zu Chinas Industriepolitik forscht. Menschen in China legen zwar Wert auf Datenschutz, aber ich denke, im Vergleich zu anderen Ländern wie in Europa oder zu den USA sind sie vielleicht offener dafür, personenbezogene Daten weiterzugeben oder zumindest eher bereit zu akzeptieren, dass diese heruntergeladen, genutzt und in irgendeiner Form verarbeitet werden. Für Wang Yuyen in Shanghai ist klar, neue Technologie mache ihr Leben und das ihrer Familie effizienter und spare Zeit. So können wir das Leben mehr genießen und es steigert die Qualität der Zeit, die wir miteinander verbringen.
3: Aus China berichtete Eva Lambi-Schmidt. Anfang des Jahres, da hat die Bundesregierung ein Gesetz auf den Weg gebracht, mit dem die kritische Infrastruktur in Deutschland besser geschützt werden soll. Darunter fallen bekanntermaßen die Energie- und Wasserversorgung, Verkehrseinrichtungen, Krankenhäuser und auch die Informationstechnik. Die jüngsten Sabotageakte gegen Stromanlagen und der versuchte Drohnenanschlag am Leipziger Flughafen zeigen, wie verwundbar diese Bereiche sind. Auch beim Hackerangriff auf die Berliner Landesverwaltung sollen offenbar Informationen zur kritischen Infrastruktur gestohlen worden sein. Zu den bundespolitischen Reaktionen Jan-Frederik Willems.
10: Ein echter Datensupergau. So nennt der Grünen-Fraktionsvize im Bundestag Konstantin von Notz den Hackerangriff von Berlin. Sollte sich herausstellen, dass Schutzmechanismen bewusst nicht eingehalten wurden, fordert er personelle Konsequenzen. Außerdem sieht er eine Mitverantwortung bei der Bundesregierung. Sie habe trotz wiederholter Warnungen bekannte Sicherheitslücken nicht geschlossen, so von Notz im Handelsblatt. Auch der CDU-Sicherheitsexperte Roderich Kiesewetter spricht von einer Katastrophe noch nicht absehbaren Ausmaßes. Er spricht von geleakten Daten unter anderem zur Gesamtverteidigung und fürchtet, dass diese von Staaten wie Russland oder von Terroristen gezielt für Anschläge oder Sabotage genutzt werden könnten. Mittlerweile erklärte auch ein Sprecher der Bundesregierung, dass er eine intensive Prüfung der Datensysteme durchführe und die Ermittlungen zum Hackerangriff genau verfolge. Im August hatte eine Hackergruppe aus dem Berliner Landesnetz Daten gestohlen und die Landesregierung damit erpresst. Als diese das Ultimatum ablaufen ließ, veröffentlichten die Hacker am Freitag ein Datenpaket. Laut Medienberichten finden sich darin auch hochsensible Informationen, unter anderem über die kritische Infrastruktur und die Bundeswehr. Der Spiegel berichtet, dass sogar Informationen zum Erweiterungsbau des Kanzleramts betroffen sind.
3: Jan-Frederik Willems informierte. Die Zeit nach einer Wahl ist die Zeit der Analysen und Einschätzungen, auch von wissenschaftlicher Seite. Mein Kollege Carsten Fick hat vorhin in der ARD-Infonacht mit dem Parteienforscher Oliver Lempke von der Ruhr-Universität in Bochum über das Wahlergebnis in Sachsen-Anhalt gesprochen und ihn um eine erste Einschätzung gebeten. Und die erste Frage an Herrn Lempke war, wie er mit Blick auf die Parteienlandschaft diesen Wahlausgang bewertet.
12: Ja, ich würde sagen, dass Sachsen-Anhalt sicherlich mit diesem Rekordergebnis der AfD zum Referenzpunkt für alle weiteren Wahlen werden wird. Also ist das ein ostdeutscher Sonderfall oder wird das ein Trend? Und das wird uns begleiten bei den nächsten Landtagswahlen und vielleicht auch im nächsten Jahr sozusagen bei den Landtagswahlen und dann irgendwann auch auf Bundesebene bei den Umfragen. Also das ist sozusagen jetzt Teil der Geschichte. Darüber hinaus würde ich denken, ist es schon eine besondere Niederlage, eine brutale Niederlage für die CDU, weil sie offenlegt, dass die Partei ohne Machtoption für ihre eigene Politik so heftig unter die Räder kommen kann. Und es stellen sich eben halt für die CDU und darüber hinaus für sämtliche Parteien Fragen. Nicht die Frage, wie man jetzt eben halt mit der AfD umgeht, Stichwort Brandmauer, wie es mit dem Unvereinbarkeitsbeschluss für die CDU gegenüber der AfD und der Linkspartei weitergeht und all solche Fragen. Also zusammengefasst würde ich sagen, es kann schon sein, dass das Parteiensystem langsam aber sicher sich eben halt nicht nur in Ostdeutschland, sondern darüber hinaus transformiert und wir jetzt neue Regeln sozusagen der Kooperation langsam aber sicher lernen müssen.
13: Die AfD, eine Partei, die in Sachsen-Anhalt vom Verfassungsschutz dort als gesichert rechtsextremistisch eingestuft wird, die erreicht 44%. Was sagt das über das Demokratieverständnis dort aus? Was sagt das über die Wähler aus?
12: Ja, das sagt etwas aus, dass erst einmal diese Einschätzung selbst dort nicht geteilt wird in weiten Teilen. Es wird als etwas angesehen, was von einer nachgeordneten Behörde gewissermaßen politisiert entschieden worden ist. Also das geht schon los, dass die Einschätzung selber eigentlich gar nicht trägt. Und dort hat man dann eben halt auch ein anderes Verständnis davon, was, sagen wir mal, Demokratie bedeutet. Also die Dehnungsübung in den Raum hinein, von dem man eigentlich kaum anderes mehr sagen kann, als die Nähe sozusagen zu der identitären Bewegung oder etwas dieser Art. Das ist rechtsextrem, keine Frage. Aber das erklärt nicht das Phänomen allgemein. Es sind ja nicht nur die Rechtsextremen und die Unzufriedenen, sondern auch Leute, die tatsächlich aus der Mitte heraus die AfD unterstützen. Und die fühlen sich falsch adressiert durch ein solches Label. Und die werden ihrerseits stärker darauf gehen, eben zu sagen, Demokratie ist eben halt auch das Gespräch über die Grenzen hinweg und ist eben halt auch die Resonanz für Sachen, die, sagen wir mal, gerade so von den westdeutschen Parteizentralen, so wird es oftmals gesehen, eben halt unterdrückt wird. Gerade die Brandmauer wirkt dort beispielsweise als eine Art Brandbeschleuniger und hat sicherlich für den einen oder anderen auch nochmal motivierend gewirkt, um es der AfD vielleicht, im Ergebnis wissen wir ja noch nicht so richtig, zu ermöglichen, über die Brandmauer einfach drüber zu springen.
13: Wer hat denn die AfD gewählt in Sachsen-Anhalt? Haben Sie da Erkenntnisse? Jung, alt, Stadt, Land?
12: Also wir sehen, dass die AfD eben ganz und gar nicht mehr einfach nur von Protest oder Rechtsextremen gewählt wird, sondern darüber hinaus sozusagen mal ideologisch schon die breite Mitte erreicht hat. Das zeigt sich soziostrukturell. Soziostrukturell, soziodemografisch ist sie im Grunde genommen eigentlich eine Volkspartei. Und das ist sie eigentlich auch von den Einstellungen ihrer Wählerschaft her, die im Grunde genommen eigentlich sich, man sieht es ja auch in den Wählerwanderungen, alte Sozialdemokraten, Leute, die zwischen dem BSW und der AfD hin und her changieren, Christdemokraten, die übergelaufen sind und so weiter, die sind nicht alle über Nacht rechtsextrem geworden. Also das ist, was ich damit sagen will, soziodemografisch ein breites Spektrum. Die Jugend ist speziell nochmal angesprochen worden durch den dynamischen jungen Kandidaten Siegmund, aber auch ideologisch greift das durchaus in die Mitte hinein. Und das ist, glaube ich, ein wichtiger Punkt. Die Partei selber allerdings ist deswegen schon keine Volkspartei, weil sie eben halt gar nicht über diese Bündnisfähigkeit verfügt, die ja normalerweise Volksparteien auch kennzeichnet.
13: Und welche Botschaft ist diese Wahl in Richtung Berlin, besonders in Richtung Bundesregierung?
12: Ja, also ich denke, die Bundesregierung wird sich in einem Dilemma wiederfinden, das wir ja schon andeutungsweise auch kennengelernt haben. Beide Seiten, auch die Sozialdemokraten, gehen ja geschwächt aus dieser Landtagswahl hervor. Die CDU sowieso, totale Katastrophe auch für den Kanzler selbst persönlich. Und für beide wird sozusagen der Profilierungsdruck wachsen. Und zwar im Zweifel auf Kosten des jeweils anderen. Und die Bundesregierung kann im Grunde eigentlich nur aus dieser Misere rauskommen, indem sie problemlösende Gestaltungskompromisse tatsächlich gemeinsam erreicht. Aber wie wir heute Abend schon gehört haben, Klüssendorf, Klingbeil, die beiden haben schon gewissermaßen die Rentenreform in weiten Teilen in Frage gestellt. Das ist das, worauf wir uns einstellen können. Also ob man aus dieser Wahl die richtigen Lehren zieht, sodass die Bundesregierung aus ihrem sozusagen Tal der Tränen herauskommen kann, das steht doch sehr in Frage.
13: Sie haben den Bundeskanzler eben angesprochen. Braucht es personelle Konsequenzen auch beim Führungspersonal von CDU und SPD?
12: Er braucht das, ist gut. Also er wird diese Diskussion nicht los. Er hat ohne diese Niederlage schon eine Kanzler-Tauschdiskussion gehabt, die ja vor ein paar Monaten einen leicht irrigen Charakter hatte. Und das verstetigt sich ja. Und er wird es einfach nicht mehr los. Und jetzt bei dieser Wahl ist es ja so, dass er im Grunde genommen eigentlich einen Gutteil an ja, wie soll ich mal sagen, an Schuld, wenn man so möchte, mitträgt. Merz war Hoffnungsträger für einen erfolgreichen Kampf gegen die AfD. Davon ist nicht nur nichts geblieben, er ist auch noch zur Belastung für seine eigene Partei geworden, gerade in Sachsen-Anhalt. Und jetzt wird Sachsen-Anhalt eine Belastung für ihn. Und ich glaube, das kriegt er nicht mehr so ohne weiteres von sich weg. Das heißt, wir werden, wenn die Bundes-CDU sozusagen stabil bei 20% minus einloggt, dann wird erst der Parteivorsitz wackeln und dann womöglich auch die Kanzlerschaft.
13: Und eine letzte Frage zur sogenannten Brandmauer. Wird sie bröckeln?
12: Sie versagt strategisch, weil sie arithmetisch im Prinzip nicht mehr die Voraussetzungen nutzen kann. Das sieht man auf kommunaler Ebene, jetzt sieht man es auch auf Landesebene. Sie wird brüchig, weil sie im Grunde genommen Kosten und Nutzen auch ungleich verteilt. Die CDU wird immer wieder sehr, sehr stark sozusagen in Anspruch genommen, dass sie der Hüter, der Wächter dieser Brandmauer sein soll. Und sie zahlt dafür eben halt sehr stark, weil sie sich immer permanent, was ihr Profil anlangt, mit Rot und Grün und jetzt eben halt auch mit der Linkspartei abstimmen muss. Das dafür zahlt sie erhebliche Kosten, die anderen nicht so sehr. Und der Anreiz, das werden wir vielleicht auch bei der Wahl von Siegmund möglicherweise sehen, der Anreiz aus Mitte der CDU sozusagen Dehnungsbewegungen zur AfD zu machen, der ist sehr, sehr hoch. Auf kommunaler Ebene, wie gesagt, sehen wir es mit einer gewissen Regelmäßigkeit und auf Landesebene ebenso. Die Brandmauer kann die CDU nur aufrechterhalten, wenn sie beim Unvereinbarkeitsbeschluss nach links zur Linkspartei eben halt öffnet. Und das wird weitere Fliehkräfte freisetzen.
3: Sagt der Politologe Oliver Lemke von der Ruhr-Universität Bochum hier in der ARD-Infonacht.
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3: Sachsen-Anhalt hat gewählt. Es ist eine Wahl, die nachhalt. Und in zwei Wochen, da stehen in Mecklenburg-Vorpommern und in Berlin die nächsten Wahlen an. Ein Landtag und ein Abgeordnetenhaus werden gewählt. Die Spitzen der Parteien und nicht nur die haben daher mit Spannung auf Sachsen-Anhalt geblickt. Stefan Luttmann mit Reaktionen aus Mecklenburg-Vorpommern.
14: Ministerpräsidentin Manuela Schwesig, die erlebte den Wahlabend zu Hause in Schwerin. Sie war nicht bei ihren Genossen in Magdeburg und auch nicht in der Parteizentrale in Berlin. Interviewwünsche lehnte die SPD-Spitzenkandidatin schon im Vorfeld ab. Sie will sich erst an diesem Montagnachmittag äußern. Schwesig veröffentlichte am Abend ein schriftliches Statement. Darin heißt es:
15: Zum ersten Mal in der Geschichte der Bundesrepublik haben Rechtsextremisten sehr deutlich eine Landtagswahl gewonnen. Das ist gefährlich für Sachsen-Anhalt und Deutschland. In Mecklenburg-Vorpommern kann und muss verhindert werden, dass die AfD stärkste Kraft wird.
14: Sorgen also bei den regierenden Sozialdemokraten, Jubel dagegen bei Enrico Schuld, AfD-Spitzenkandidat in Mecklenburg-Vorpommern. Er feierte in Magdeburg mit seinen Parteikollegen mit Freudentänzen auf der Bühne. Schuld sprach von einem Erdrutschsieg.
16: Es ist offenkundig, dass die Menschen einen Wechsel wollen, dass sie Veränderung wollen in der Politik. Und insofern, wir kämpfen jetzt noch mal zwei Wochen lang, machen noch richtig Wahlkampf. Und auch Ulrich Siegmund wird uns unterstützen im AfD-Wahlkampf. Und ich abgerechnet wird zum Schluss. Also wir sind zuversichtlich, dass wir unser Ergebnis noch deutlich steigern können.
14: Aktuell ist die AfD in Mecklenburg-Vorpommern allerdings mit 35% in der letzten Umfrage weit von ihrem Ziel der Alleinregierung entfernt. Schulz sagte, wenn es in Magdeburg damit nicht klappen werde, gehe seine Partei eben in die Opposition, dann müssten die anderen Parteien ein Bündnis gegen die AfD schmieden. Von einer Zäsur ist bei der CDU die Rede. Der Greifswalder Bundestagsabgeordnete und Staatsminister im Bundeskanzleramt Philipp Amthor lehnte ein Zusammengehen mit dem Wahlsieger AfD ab. Auch Daniel Peters, Spitzenkandidat der CDU, erteilte einer Koalition mit der AfD eine Absage. Gleiches gilt aber auch für die Linke. Es komme auf die Mitte an, so Peters.
17: Und die Botschaft, die unsere SPD in Mecklenburg-Vorpommern da sendet, ist grundfalsch zu sagen, nur wer Manuela Schwesig wählt, der verhindert die AfD. Das muss ein Ende haben, denn davon profitiert einzig und allein die AfD.
14: Die Bundesregierung und Kanzler Friedrich Merz sieht Peters nach dem Debakel in Magdeburg nicht in Gefahr. Sachsen-Anhalt ist nicht Mecklenburg-Vorpommern, meinte die Spitzenkandidatin der Linken Simone Oldenburg, auch mit Blick auf die AfD. Die Menschen seien unzufrieden mit der Politik, vor allem mit der Politik der Union. Darin sieht Oldenburg einen Grund für den AfD-Wahlerfolg.
18: In Mecklenburg-Vorpommern haben wir, Gott sei Dank, andere Verhältnisse, auch aufgrund einer stabilen rot-roten Landesregierung. Nichtsdestotrotz ist hier auch noch Luft nach oben im Ernstnehmen der Sorgen der Menschen.
14: Das klingt nach Selbstkritik des kleinen Koalitionspartners in Schwerin. Die Grünen in Mecklenburg-Vorpommern setzen darauf, in einer neuen rot-rot-grünen Landesregierung einiges anders zu machen. Laut neuester Umfrage wäre dieses Bündnis möglich. Claudia Müller, Spitzenkandidatin der Partei in Mecklenburg-Vorpommern, freute sich am Abend zunächst über den Einzug ihrer Parteifreunde in den Landtag in Magdeburg, aber nicht zu laut.
19: Neben der Freude über diesen sicheren Einzug sehen wir einfach dieses krasse AfD-Ergebnis, was, glaube ich, uns alle extrem besorgt. Und wir müssen natürlich befürchten, dass das der AfD in Mecklenburg-Vorpommern auch nochmal Rückenwind gibt. Ja, also es ist nicht ungetrübte Freude hier, auf keinen Fall.
14: Das BSW in Mecklenburg-Vorpommern setzt auf Rückenwind, trotz der Dauerquerelen im Landesverband. Intern hält die Parteispitze ein Ergebnis von 8% bei der Wahl in 2 Wochen durchaus für machbar.
3: Stefan Ludmann berichtete.
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3: Die AfD hat die Landtagswahl in Sachsen-Anhalt also mit deutlichem Vorsprung gewonnen. Die CDU, die musste eine Halbierung der Stimmen hinnehmen. Unser heutiger Gastautor ist Felix Daxl vom Spiegel. Er findet, die mit mehr als 75% hohe Wahlbeteiligung in Sachsen-Anhalt sei eine gute Nachricht, unabhängig vom Ergebnis.
20: Diese hohe Beteiligung spricht dafür, dass die repräsentative Demokratie funktioniert. Und das ist trotz allem Unmut und Protest in der Bevölkerung von Sachsen-Anhalt eine große Akzeptanz gibt für das demokratische Instrument der Wahlen. Widersinnig mag das klingen, wenn eine Partei sensationell die Wahl gewinnt, die als gesichert rechtsextrem gilt. Die Alternative für Deutschland. Eine Partei, die Menschen ausgrenzt, demokratische Institutionen diskreditiert und Moskau in Teilen näher zu stehen scheint als Berlin. Diese Einwände sind verständlich, nur liegt genau in dieser Ambivalenz die Herausforderung der Demokratie. Die Parteien der Mitte dürfen den AfD-Wählern nicht das Gefühl geben, sie hätten sich verwählt. Aus dem Rekordergebnis erwächst aber auch für die AfD eine Verantwortung. Die Partei kann sich nun nicht mehr als unterdrückter Underdog inszenieren. Die AfD muss beweisen, dass sie fähig ist, Mehrheiten zu bilden, zu verhandeln und Kompromisse zu schließen. Gut möglich, dass sie daran scheitert,
3: meint unser heutiger Gastautor Felix Daxl vom Spiegel. Stellvertretend für zahlreiche Medien hält die Badische Zeitung aus Freiburg fest.
21: In Magdeburg führt nun an der AfD kein Weg mehr vorbei. Sie hat den Wählerauftrag, eine Regierung zu bilden. Das ist eine Niederlage aller Demokraten und eine Zäsur für ganz Deutschland.
3: Neben dem historischen Erfolg der AfD lenkt die Volksstimme aus Magdeburg den Blick auf den Absturz der CDU, die seit 2002 in Sachsen-Anhalt an der Regierung ist.
21: Im Wahlkampf fehlten Kampfgeist, Biss und der unbedingte Siegeswille. Die Union war im Landtagswahlkampf kein Team. Es fehlte eine geschlossene Mannschaftsleistung. Dazu kam scharfer Gegenwind aus Berlin. Der unbeliebte Bundeskanzler wurde bei den wenigen Auftritten in Sachsen-Anhalt vor der Bevölkerung geradezu versteckt. Und kurz vor der Landtagswahl wurde dann auch noch der Richtungsstreit in der Union neu entfacht. Die Gretchenfrage dabei, sollte sich eine CDU-geführte Minderheitsregierung von der Linken tolerieren lassen? In diesem Punkt ist die Landes-CDU gespalten. Die Regierungsbildung in Sachsen-Anhalt wird nun vor allem eines sehr kompliziert.
3: Weil sich eine schwierige Regierungsbildung abzeichnet, nimmt der Kölner Stadtanzeiger das zum Anlass für einen Appell.
21: Die Parteien der Mitte müssen ganz unabhängig von Sachsen-Anhalt ihren Umgang mit den Parteien am rechten und linken Rand klären. Das gilt vor allem für die Union, die einen Unvereinbarkeitsbeschluss zu AfD und Linkspartei gleichermaßen gefasst hat. Die Union muss sich ehrlich machen. Es gibt Unterschiede zwischen AfD und Linkspartei und die Linke ist das geringere Übel. Den Maßstab setzt im Zweifel der Verfassungsschutz.
3: Die Neue Osnabrücker Zeitung hält es für denkbar, dass eine AfD in Regierungsverantwortung schnell auf dem Boden der Tatsachen ankommt.
21: In anderen europäischen Ländern führte eine erstarkende Rechte zu deren Mäßigung. Wer mit den Herausforderungen der Realität konfrontiert ist, muss sich damit arrangieren und Kompromisse eingehen. Diese Entwicklung bleibt auch in Deutschland möglich.
3: Und die Rheinzeitung aus Koblenz ist folgender Ansicht.
21: Ein blau-braunes Sachsen-Anhalt wäre übel, aber noch nicht der Einsturz Deutschlands. Will man einen weiteren Durchmarsch der AfD stoppen, braucht es nicht länger nur Durchhalteparolen. Eine Brandmauer, die die Menschen politisch überzeugt, kann nur aus in ihrem Alltag nachhaltig wirkenden Taten gebaut werden.
3: Das waren die Standpunkte, heute zusammengestellt von Volko Damm.

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Gleich gibt's hier die Nachrichten um 5 Uhr und wir blicken dann auf die Wahl in Sachsen-Anhalt gestern. Wir fragen nach, wie sieht AfD-Chef Tino Chrupalla den Weg zur Regierungsbildung, und dann muss da vielleicht noch jemand mitspielen. Das ist das BSW, das hat eine ganz eigene Meinung dazu. Wir hören dazu auch die BSW-Chefin Mohammed Ali nach den Nachrichten.

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1: Um 5 Uhr mit Ronald Lessig. Die AfD hat die Landtagswahl in Sachsen-Anhalt mit großem Vorsprung gewonnen, eine absolute Mehrheit hat sie aber verpasst. Die Wahlbeteiligung liegt demnach bei über 77%. Aus der Nachrichtenredaktion Michael Latz.
2: Wie die Landeswahlleitung mitteilte, landete die AfD mit 43,8% vor der regierenden CDU von Ministerpräsident Schulze, die lediglich auf 17,2% kam, ihr schlechtestes Ergebnis bei einer Landtagswahl in Sachsen-Anhalt. Nach dem vorläufigen Endergebnis erzielte die SPD 9,3%, vor den Grünen mit 8,9% und der Linken mit 8,6%. Auch das BSW zog mit 5,3% in den Magdeburger Landtag ein. Eine Regierungsbildung dürfte äußerst schwierig werden. Die Rolle des Züngleins an der Waage könnte dem BSW zufallen.
1: Was Politikerinnen und Politiker auf Bundesebene über die Wahlergebnisse sagen, fasst Uwe Berndt aus Berlin zusammen.
3: SPD-Generalsekretär Klüssendorf sieht auch in der Politik der Bundesregierung einen Grund für das Wahlergebnis in Sachsen-Anhalt. Die Zahlen seien ein Signal für Berlin. Viele Menschen seien unzufrieden mit dem Reformkurs. Kanzleramtsministerin Nina Wagen spricht von einer Zäsur für die CDU. Es sei ein sehr schwieriges Ergebnis für ihre Partei. Sie erklärte es damit, dass die angestoßenen Reformen der Bundesregierung erst noch ihre Wirkung entfalten müssten. BSW-Chefin Amira Mohamed Ali sagte, dass sich ihre Partei für einen überparteilichen Ministerpräsidenten einsetzen wolle, wenn sie in den Landtag einzieht. Sie werbe für einen dritten Weg mit wechselnden Mehrheiten unter Einbindung des gesamten Landtags.
1: Der Internationale Gerichtshof in Den Haag befasst sich heute erneut mit Nicaraguas Klage gegen Deutschland. Dabei geht es um deutsche Rüstungsexporte nach Israel. Das mittelamerikanische Land hatte Deutschland Beihilfe zum Völkermord vorgeworfen. Die Rüstungsexporte würden laut der Klage die Genozidkonvention verletzen, da sie bei Angriffen im Gazastreifen genutzt würden. Deutschland weist die Vorwürfe zurück und bezweifelt die Zuständigkeit des Gerichts. Darum geht es in der Anhörung. 2024 hatten die höchsten Richter der UN in derselben Klage Sofortmaßnahmen gegen Deutschland abgewiesen. In der Fußball-Bundesliga hat Augsburg die Tabellenführung übernommen. Das Team von Trainer Manuel Baum gewann bei Eintracht Frankfurt mit 4:1. Schlusslicht ist der Hamburger SV, der mit 0:5 gegen Mainz verlor. Das waren die Nachrichten. Das Wetter in Deutschland. Am Tage ein Wechsel aus Sonne und Wolken, gebietsweise stark bewölkt, vereinzelt Schauer, 21 bis 33 Grad. Am Dienstag im Nordwesten Regen, im Südosten sonnig bis 31 Grad. Am Mittwoch im Südosten Regen, sonst Schauer bis 22 Grad. Es ist 5:03 Uhr.
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4: Die A8 Karlsruhe Richtung Stuttgart ist zwischen Pforzheim Süd und Heimsheim wegen Fahrbahnerneuerung bis 5 Uhr gesperrt. Die Umleitung führt über die U9. Die A43 Wuppertal-Recklinghausen ist zwischen Kreuz Bochum und Kreuz Recklinghausen wegen Brückenarbeiten bis 5 Uhr in beiden Richtungen gesperrt. Na, 5 Uhr ist es gerade geworden, dann dauert die Sperrung wohl noch an. Die A44 Kassel Richtung Dortmund ist zwischen Diemelstadt und Marsberg wegen Bauarbeiten bis 5 Uhr gesperrt. Die Umleitung führt über die U24. Ebenfalls noch gesperrt die A46 Heinsberg Richtung Düsseldorf zwischen Grevenbruch und Kapellen wegen Bauarbeiten. Und eine lokale Meldung auf der B87 Leipzig-Torgau ist zwischen Eilenburg und Doberschütz die Ampelanlage außer Betrieb. Das war's vom Verkehr. Ihnen eine gute und freie Fahrt.
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4: Und die kommt wie immer vom Norddeutschen Rundfunk in Hamburg. Im Studio ist heute Detlef Karg. Guten Morgen. Die AfD verdoppelt, die CDU halbiert. Dabei war Kanzler Merz ja eigentlich angetreten, die AfD zu halbieren. Nun ist das Ergebnis für die beiden Parteien noch deutlicher ausgefallen, als die Umfragen es für Sachsen-Anhalt angedeutet hatten. Mehr Gewinn für die AfD, mehr Verlust für die CDU. Jochen Müller über den Wahlabend gestern in Magdeburg.
5: Wo immer Ulrich Siegmund in den Magdeburger Messehallen auftaucht, ist er von Warenpulks von Journalisten und Kamerateams umringt. Sicherheitsbeamte bahnen ihm den Weg von einem Fernsehauftritt zum nächsten. Zwar steht am Abend noch nicht fest, wie genau diese Wahl ausgehen wird, aber dass die AfD einen erdrutschartigen Sieg errungen hat, das ist unstrittig. Ulrich Siegmund.
6: Das ist das beste Wahlergebnis für eine Partei seit 1990 in Sachsen-Anhalt. Und demzufolge ist es ein klarer Regierungsauftrag für die AfD. Die Menschen möchten endlich den politischen Wandel und sie möchten ihn mit uns.
5: Auch Ministerpräsident Sven Schulze von der CDU ist unentwegt von Kamerateams und Journalistenscharen umringt. Auch er wird von Sicherheitsbeamten durch die Messehallen geführt. Schulze wirkt mitgenommen.
7: Also wir haben als CDU heute ein Ergebnis bekommen, was uns sehr schmerzt, was auch eine Niederlage ist. Ja, das stimmt.
5: Immer wieder wird Ulrich Siegmund gefragt, ob er denn grundsätzlich bereit wäre, mit anderen Parteien zusammenzuarbeiten, wenn das Wahlergebnis dies erfordere. Seine Antwort:
6: Ich möchte als Demokrat selbstverständlich auch nach dieser Wahl im Sinne eines Regierungsauftrages die Hand ausstrecken, ob es denn andere Kräfte geben mag, Fraktionen oder Abgeordnete, die mit uns gemeinsam die grundsätzlichen Probleme in diesem Land lösen möchten. Vor allem das Thema der Migration, die verrückte Energiepolitik, wir tanken immer noch 2,40 Euro Sprit und vieles mehr. Das sind die Grundprobleme dieser Zeit, die müssen wir in den Griff bekommen.
5: Diese Wahl zeigt, durch Sachsen-Anhalt geht ein politischer Riss. Er wolle deshalb auch auf politische Gegner zugehen, sagt Siegmund.
6: Ich möchte auf diese Menschen natürlich, solange sie sich halbwegs benehmen und im Rahmen der freiheitlich-demokratischen Grundordnung unterwegs sind, natürlich auch das Gespräch suchen. Ich möchte ihre Perspektive hören und ich möchte aufzeigen, dass sehr, sehr viele von diesen Vorhaltungen einfach unbegründet sind. Ich möchte die Leute mitnehmen. Ich möchte ein Ministerpräsident für alle Rechtschaffenden in Sachsen-Anhalter sein.
5: Unterdessen versucht Sven Schulze, die Fassung zu wahren. Kurz nach der Prognose gibt es die ersten Rücktrittsforderungen. Die CDU-Abgeordnete Eva Feusner sagt, Schulze müsse sein Amt als Parteichef niederlegen. Ähnliche Töne kommen aus der Jungen Union. Sven Schulze:
7: Für uns gilt es jetzt ganz klar auch erstmal unser Ergebnis auszuwerten. Ich finde, in jeglicher Hinsicht jetzt über irgendwelche Optionen zu reden, ist es völlig der falsche Zeitpunkt, weil die Wählerinnen und Wähler uns ja auch ein Ergebnis mitgegeben haben, mit dem wir auch erstmal umgehen müssen.
5: Wie es nach der Wahl in Sachsen-Anhalt weitergeht, bleibt vorerst offen. Mit diesem Thema müssen sich die Parteigremien ab Montagvormittag beschäftigen.
4: Aus Magdeburg war das Bericht von Jochen Müller. Mit 44% fährt die AfD ein Rekordergebnis ein. Noch nie erreichte die Partei bei einer Landtagswahl mehr als 40%. Auch bundesweit ist das mittlerweile eher eine Ausnahme. Eine Partei über 40%. Das schaffte in den vergangenen 10 Jahren die SPD im Saarland und die CDU in Schleswig-Holstein. Wie aber ist dieser Erfolg der AfD zu erklären? Oliver Christ mit der Analyse der Wahlforscher von Infratest DIMAP.
8: Die AfD ist einmal mehr Sammelstelle für politisches Misstrauen und Unzufriedenheit. Und die Enttäuschung über die Bundespolitik ist enorm. 9 von 10 sind weniger bis gar nicht zufrieden mit der Großen Koalition. Insbesondere der Bundeskanzler steht in der Kritik. Nur 9% sind mit seiner Arbeit zufrieden. Zweiter Hauptgrund: Der AfD wird in Sachsen-Anhalt auch inhaltlich viel mehr zugetraut als noch bei der letzten Wahl. In fast allen Politikfeldern, etwa Wirtschaft, innere Sicherheit, aber auch etwa beim Einsatz für soziale Gerechtigkeit, liegt die AfD in den Kompetenzwerten vorn. Bei der Frage, wer die Probleme des Landes am ehesten lösen kann, hat die AfD die CDU klar vom Platz 1 verdrängt. Viele sagen: Ich wähle diese Partei nicht aus Protest, sondern aus Überzeugung. Auch personell war die Partei gut aufgestellt. Bei der Frage, wie zufrieden sind sie mit der Arbeit des Kandidaten, lag Ulrich Siegmund in Umfragen auf einem Niveau mit Amtsinhaber Sven Schulze. Schaut man sich die Wählerwanderung an, profitiert die AfD vor allem von der sprunghaft angestiegenen Wahlbeteiligung. Rund 170.000 Menschen, die bei der letzten Wahl nicht gewählt haben, haben diesmal AfD gewählt. Besonders stark ist die AfD bei Männern zwischen 35 und 60. Bei Arbeitern liegt sie über 60%.
4: Oliver Christ war das. Ein so deutliches Wahlergebnis. Über 40% für eine Partei. Wir haben es gehört, das ist äußerst selten geworden in der jüngeren Vergangenheit. Nun hat eine Partei gewonnen, die die anderen Parteien seit Jahren unbedingt verhindern wollen. Das hat aber nicht geklappt. Was nun in Sachen Regierungsbildung? Und wie wird sich die AfD verhalten, die die absolute Mehrheit ja dennoch verfehlt hat? Darüber hat mein Kollege Ingo Zamperoni in den ARD-Tages mit dem AfD-Co-Chef Tino Chrupalla gesprochen. Und es ging zunächst um die Frage: Allein regieren oder nicht?
9: Das ist ein ganz klarer Regierungsauftrag, den wir auch bekommen haben vom Wähler, mit einem sensationellen Ergebnis. Und von daher wird Herr Siegmund jetzt natürlich versuchen, Gespräche zu führen. Wir werden alle anderen Parteien zu Gesprächen einladen. Das gehört sich so, wenn man nach einer Wahl den Regierungsauftrag bekommen hat. Und dann werden wir sehen, wer sich zum Wohle Sachsen-Anhalts daran beteiligen möchte.
10: Aber all die anderen Parteien haben gesagt, sie werden keinen Ministerpräsidenten Siegmund wählen oder unterstützen. Nur das BSW, das würde sich eventuell enthalten in einem möglichen dritten Wahlgang. Ist das BSW dann also ein möglicher Partner für Sie?
9: Ja, dazu muss es ja erstmal die Gespräche geben. Ich kann jetzt vor einem Gespräch noch nicht das Ergebnis voraussagen. Also auch das wird die nächsten Tagen und Wochen wahrscheinlich passieren. Aber nochmal, ich lade auch die anderen Parteien ein. Ich meine, die CDU hat eine wirkliche Klatsche bekommen. Wir haben sie halbiert. Das, was eigentlich Friedrich Merz mit der AfD mal tun wollte. Und die CDU muss sich überlegen, ob sie diesen Weg weitergehen will oder ob sie endlich begriffen hat, was die ostdeutschen Wähler, vor allen Dingen, was die Wähler in Deutschland wollen, damit die Deindustrialisierung gestoppt wird, diese schlechte Migrationspolitik und damit es endlich wieder eine Friedenspolitik auch im Gegenüber über Russland gibt. Das waren alles wahlentscheidende Dinge. Die schlechte Politik von Friedrich Merz, die vor allen Dingen uneingelösten Wahlversprechen von Friedrich Merz. Das hat dazu geführt, dass auch Herr Schulz abgewählt wurde.
10: Aber wenn die AfD in Sachsen-Anhalt sagt, die Hand ist ausgestreckt zu den anderen Parteien, aber die wird nur ergriffen, wenn die anderen sich da auch bewegen und Herr Siegmund da keine Kompromisse machen möchte, macht er sich da nicht zu einfach? Ich meine, Demokratie ist doch immer ein Ringen um Kompromisse.
9: Da haben Sie absolut recht. Und nochmal, ich habe es ja gesagt, man kann auch nicht das Ergebnis eines Gesprächs vorwegnehmen. Also auch wir werden natürlich gesprächs- und vor allen Dingen auch kompromissbereit sein. Um welche Kompromisse? Das muss man sich dann natürlich im Einzelnen anschauen. Am Ende geht es doch darum, dass die Bürger endlich hier einen Politikwechsel wollen. Dass sie endlich wieder im Interesse Sachsen-Anhalts Politik gemacht haben wollen. Dass es Steuererleichterungen gibt, die wirklich beim Bürger ankommen. Damit man sich das Tanken auch wieder leisten kann. Damit der Druck auf Berlin ausgeübt wird. Damit endlich Friedrich Merz begreift, dass er nicht am Wohle des Volkes hier vorbei Politik machen kann. Die Brandmauer ist abgewählt worden. Er muss es endlich eingestehen.
10: Ja, Sie klingen ja recht euphorisch, als würde das was werden mit einem Ministerpräsidenten Siegmund. Und es geht ja um Sachsen-Anhalt hier und nicht um die Bundespolitik. Der

0: als Parteivorsitzender machen mit allen Parteien und auch mit denjenigen Abgeordneten, die es gut mit Sachsen-Anhalt meinen. Sie müssen es am Ende auch ihren Wählern erklären, was sie wollen. Oder ob sie eine Blockade machen wollen, was man uns ja immer vorgeworfen hat. Da bin ich wirklich gespannt. Die nächsten Tage kann man sich beweisen, ob man wirklich für Deutschland, für Sachsen-Anhalt Politik machen will oder ob man weiter so machen will. Dann soll man das tun. Dann werden die nächsten Wahlergebnisse damit enden, dass eine 5 vorne steht.
1: Das heißt, Sie setzen in Sachsen-Anhalt aber jetzt erstmal darauf, dass der eine oder die andere Abgeordnete, etwa aus der CDU, dann überläuft zu Ihnen?
0: Es geht um die Wahl erstmal des Ministerpräsidenten und wir laden nochmal dazu alle ein. Und auch danach wird sich entscheiden, bei welchen Sachthemen die anderen Parteien mit zustimmen. Das haben wir im Übrigen in der Vergangenheit als Opposition im Bundestag, auch im Landtag immer wieder gemacht, egal von welcher Partei ein Antrag kommt, wenn er gut war. Im Interesse Sachsen-Anhalts oder Deutschlands haben wir diesem zugestimmt. Das ist für mich Demokratie und das haben wahrscheinlich die anderen Parteien alle verlernt. Und dazu lade ich Sie nochmal dazu ein. Es geht um die Sachthemen, um die Problemlösung in diesem Land, damit endlich Deutschland aus dieser Rezession, aus dieser Deindustrialisierung herauskommt, damit es wieder Energiepreise gibt, die erschwinglich sind, damit wir endlich wieder Deutschland in Europa nach vorn bringen.
1: Das heißt aber, dann würden Sie also auch eine Minderheitsregierung akzeptieren, denn da würde es ja nur um Sachthemen gehen.
0: Auch das sind Modelle, die wir uns die nächsten Tage anschauen, wo wir auch anschauen, wie viele Abgeordnete sind dann schlussendlich im Parlament, welche Sitzverteilung gibt es. Das sind alles Fragen, die wir beantworten werden. Dann werden wir auch genau uns anschauen, wer überhaupt gesprächsbereit ist. Das ist keine Frage, ganz klar. Aber nochmal, unsere Hand ist ausgestreckt und das bleibt sie auch.
1: 44% für die AfD heißt aber auch 56% nicht für Sie. Mit welcher Politik wollen Sie diese Wählerinnen und Wähler mitnehmen?
0: Ja, wissen Sie, das sind immer die Rechenbeispiele am Ende. Ich sag mal so, ich habe das vor 2 Jahren schon gesagt, wo ich davon gesprochen habe, vielleicht brauchen wir irgendwann keinen Koalitionspartner. Da wurde ich belächelt. Da wurde gesagt, ja, was ist das für ein großspuriges Gerede? Die Bürger haben es mittlerweile ganz klar entschieden. Die wollen den Wechsel, die wollen den Wandel. Und deshalb ist es ein ganz klarer Wählerauftrag. Und wir wollen natürlich auch die Gräben zuschütten, die es mittlerweile auch durch diesen Wahlkampf insgesamt gegeben hat. Wir wollen alle mitnehmen. Und Ulrich Siegmund wird ein Ministerpräsident für ganz Sachsen-Anhalt. Auch für diejenigen, die ihn nicht gewählt haben. Und er wird das beweisen. Und bin ich ziemlich sicher, weil ich ihn kenne, weil er weiß, was die Bürger betrifft und was sie vor allen Dingen bewegt. Er wird eben nicht Politik an den Bürgern vorbeimachen. Und diesen Beweis wird er hier in Sachsen-Anhalt vollbringen. Und dann werden es andere Ministerpräsidenten in anderen ostdeutschen Bundesländern oder auch auf Bundesebene einen Bundeskanzler in Zukunft machen. Denn das ist erst der Anfang. Das ist die zweite Wende nach der Wiedervereinigung und nach der Wende von 1990. Das Land wird blau werden und darauf können sich die Wähler freuen. Und da haben wir natürlich auch viel Demut. Das sage ich ganz bewusst, denn die Arbeit beginnt mit dem heutigen Tag für uns in der Regierung,
2: sagt AfD-Parteichef Tino Chrupalla im Gespräch mit Tagesthemenmoderator Ingo Zamperoni.
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2: Heute ist es wechselnd regional, teils auch stärker bewölkt, im Süden auch länger sonnig. Gebietsweise sind Schauer möglich, ausgehend von den Mittelgebirgen auch kurze Gewitter. Erwärmung auf 21 Grad auf Usedom und bis 33 Grad am Oberrhein. Es weht ein mäßiger, im Bergland und an der See auch stark böiger Wind aus südwestlichen Richtungen. Und die Temperaturen deutscher Städte zur Stunde. In Kiel 14 Grad, Hamburg 15 Grad, Rostock 13 Grad, Hannover 16 Grad. In Berlin 12 Grad, Kassel 13 Grad, Münster 15 Grad, Köln 18 Grad, Frankfurt am Main 17 Grad, Erfurt 13 Grad, Saarbrücken 17 Grad, Nürnberg 11 Grad, auch in Dresden 11 Grad, Stuttgart 14, Freiburg 18 und München meldet 13 Grad. Und die Zeit, es ist 5.16 Uhr.
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2: Für das BSW war es am gestrigen Wahlabend lange fraglich, ob es den Einzug in den Magdeburger Landtag schafft. Mittlerweile gibt es das vorläufige amtliche Endergebnis und das sagt 5,3%. Mein Kollege Gunnar Breske hat im ARD-Fernsehen gestern die Parteichefin des BSW, Amira Mohammed Ali, gefragt, wie sie das Ergebnis bewertet.
4: Na, dieses Wahlergebnis ist natürlich ein riesengroßer Erfolg für uns. Das BSW wurde totgesagt, aber wir sehen heute, das ist es nicht, sondern wir sind ganz absolut da, voll da. Wir haben auch wirklich Rückenwind bekommen durch dieses Wahlergebnis, auch für die anstehenden Landtagswahlen. Und natürlich sind wir uns unserer Verantwortung bewusst und wir werden das machen, was wir vor der Wahl gesagt haben. Denn wir sind eine Partei, die zu

0: Ihrem Wahlversprechen steht. Wir haben vor der Wahl gesagt, dass wir weder Herrn Siegmund noch Herrn Schulz zum Ministerpräsidenten wählen werden. Wir werben für einen dritten Weg, nämlich die Möglichkeit, mit einem überparteilichen Ministerpräsidenten mit wechselnden Mehrheiten unter Einbindung des gesamten Landtags zu regieren. Wenn man sich mal die Lage anschaut und sieht, dass ja zwei Lager sich völlig unversöhnlich gegenüberstehen, eine Seite hat vielleicht eine haarscharfe Mehrheit gegenüber einer anderen, ist doch völlig klar, dass diese Spaltung auch durch die ganze Gesellschaft geht. Und wir müssen diese Spaltung überwinden. Und das geht, indem man wirklich konsequent zur Sachpolitik zurückgeht, jenseits von Parteifarben. Und das ist die Option, für die wir von Anfang an geworben haben. Und dafür machen wir uns auch nach der Wahl stark.
1: Versuchen wir das mal abzuklopfen auf vielleicht einen realistischen Weg. Ist es denn realistisch, dass tatsächlich jetzt Herr Siegmund zum Beispiel oder die CDU einen überparteilichen Ministerpräsidenten mittragen würden, den Sie vorschlagen? Oder ist es nicht am Ende wahrscheinlicher, dass Sie sich im dritten Wahlgang enthalten und Herr Siegmund Ministerpräsident wird?
0: Also ich glaube, dass die Wahrscheinlichkeit für unser Modell an diesem Wahlabend deutlich gestiegen ist und auch deutlich besser ist, als in all den Wochen zuvor gesagt worden ist. Es ist ja immer so als so ein bisschen verrückte Idee abgetan worden. Aber ich finde, dieses Wahlergebnis bestätigt uns in diesem Kurs und ich halte das für realistisch.
1: Frau Mohamed Ali, das heißt, am Ende sind Sie dann im Landtag sich Ihrer Verantwortung bewusst bei aller, sagen wir mal, Polemik, die jetzt auch im Wahlkampf zur Sprache gekommen ist, und werden dann am Ende sagen, aus staatspolitischer Verantwortung, die trifft jetzt auch Sie, es braucht eine Regierung, und dann sind Sie der Meinung, die Regierung wird von der AfD geführt. Habe ich das richtig verstanden?
0: Nein, was wir sagen ist, wir möchten einen überparteilich anerkannten Ministerpräsidenten, der mit wechselnden Mehrheiten regiert, und zwar unter Einbindung des gesamten Parlaments. Das ist unser Modell.
1: Der Vorwurf von Frau Wolf, mittlerweile ausgetreten aus Ihrer Partei, ist hart, flirten Sie mit Rechtsextremen?
0: Nein, das ist überhaupt nicht der Fall. Wir stehen für genau das, was ich gerade gesagt habe. Wir möchten gerne einen Landtag, in dem in der Sache entschieden wird und in dem auch alle Parteien eingebunden werden. Also wie man heute immer noch der Meinung sein kann, dass ein Brandmauerkurs der richtige sei und dass er vor allen Dingen dazu führt, dass die AfD schwächer wird, also das kann ich ehrlich gesagt nicht begreifen. Wir sehen, dass das gescheitert ist, und wenn jetzt eine Brandmauerkoalition eine haarscharfe Mehrheit haben sollte, wenn das am Ende des Abends rauskommt, ist es doch keine gute Entwicklung für das Land. Also die Spaltung wird immer weitergehen und wir müssen jetzt endlich bereit sein, neue Wege zu gehen. Das hat mit Flirten nichts zu tun, das hat was mit Vernunft zu tun, und ich glaube, man sieht auch an diesem Wahlabend, dass wir mit dieser Richtung sehr richtig liegen.
2: Sagt die Parteichefin des BSW Amira Mohamed Ali im Gespräch mit Gunnar Breske. Man muss schon sehr lange die Politik im Osten Deutschlands beobachten, um sich an Sachsen-Anhalt als Bundesland mit einem SPD-Ministerpräsidenten zu erinnern. Reinhard Höppner war das. Er regierte von 1994 bis 2002 in zwei Legislaturperioden. Erst mit Bündnis 90 Die Grünen, dann mit der SPD alleine, aber immer unter Duldung, damals durch die PDS. Sachsen-Anhalt war schon einmal politisches Testlabor. Wie schaut es aus mit Tolerierungen durch andere Parteien? NDR-Inforedakteur Oliver Christ blickt für uns wieder in die Erkenntnisse der Wahlforscher von Infratest DIMAP, und die müssen die SPD beunruhigen.
3: Ähnlich wie bei der CDU war nach der Analyse der Meinungsforscher auch bei der SPD kein Kraut gewachsen gegen den Berliner Trend. Die Bundes-SPD und ihre Arbeit in der Großen Koalition wird im Land sehr kritisch gesehen. Die SPD hat die Sorgen der einfachen Menschen aus dem Blick verloren, sagen 4 von 5 Wählerinnen und Wähler. Ähnlich viele glauben, die SPD stehe nicht mehr eindeutig auf der Seite der Arbeitnehmer. Selbst eine Mehrheit der SPD-Anhänger in Sachsen-Anhalt ist dieser Meinung. Der Landesverband hatte dem nichts entgegenzusetzen. Spitzenkandidat Armin Willingmann, seit 10 Jahren Minister, konnte wenig Strahlkraft entwickeln. Ihm und der Landes-SPD trauen nur wenige zu, die Probleme des Landes lösen zu können. Besonders schwer wiegt etwa, wenn in Fragen der sozialen Gerechtigkeit, ihrem Kernthema, die SPD in den Kompetenzwerten deutlich zurückliegt hinter der Linkspartei und vor allem hinter der AfD. Von den Arbeitern, früher einmal Kernklientel, wählen nur noch 5% die SPD. Was die Partei trotz dieser Zahlen noch im Landtag gehalten hat, ist die Motivation, etwas anderes zu verhindern. Knapp 80% der SPD-Wähler geben an, diese Partei vor allem zu wählen, um einen AfD-Ministerpräsidenten zu verhindern.
2: Oliver Christ war das, und wir bleiben bei den Sozialdemokraten. Über die Arbeit der Bundesregierung und die Auswirkungen auf die Wahl in Sachsen-Anhalt hat ARD-Moderator Markus Preis mit der SPD-Vorsitzenden Bärbel Baas gesprochen und sie zunächst gefragt, wie sie das Abschneiden ihrer Partei bewertet.
4: Also erstmal haben wir unser Ergebnis gehalten. Das muss man deutlich sagen, denn vor ein paar Wochen hat man uns schon komplett abgeschrieben. Und das war wirklich ein harter Kampf, in den auch die SPD bundesweit mobilisiert hat, um eben genau die AfD-Regierung zu verhindern.
5: Ist das wirklich eine zutreffende sozusagen Argumentation? Wir wissen aus den Zahlen, dass über 70% der SPD-Wähler, die SPD vor allem gewählt haben, um die AfD zu verhindern, können Sie da sagen, wir haben uns stabilisiert als SPD?
4: Was Sachsen-Anhalt angeht, auf jeden Fall. Denn ich will daran erinnern, man hat uns abgeschrieben und die Partei vor Ort hat gekämpft. Wir haben insgesamt mobilisiert. Das war uns wichtig, weil wir eine demokratische Regierung bilden wollen. Und Zivilgesellschaft hat übrigens auch mitgeholfen. Also insofern macht das Ergebnis insgesamt nicht zufrieden. Da haben Sie vollkommen recht. Aber es war schon auch ein harter Kampf. Und es war schon mutig, auch gegen eine wirklich sehr erstarkende AfD überhaupt anzukämpfen.
5: Ich frage das einfach für das Protokoll, heute Abend alle möglichen Parteien. Ulrich Siegmund hat gesagt, er wird Gespräche eventuell doch suchen. Wird die SPD zumindest die Einladung zu Gesprächen annehmen?
4: Die SPD wird auf keinen Fall eine Einladung annehmen, weil das ein gesichert rechtsextremer Landesverband ist und mit dem wird die SPD keine Gespräche führen.
5: Wir haben in den Zahlen heute Abend auch gesehen, dass nur 30% der Wähler in Sachsen-Anhalt oder der Menschen in Sachsen-Anhalt sagen, man sollte die Sozialreformen, wie sie jetzt geplant sind, auch gegen Widerstände so durchsetzen. Das ist ja genau Ihre Aufgabe, zum Beispiel bei der Rente, das Gesetz zu schreiben. Wird das die Diskussion in der SPD nochmal verändern?
4: Also ich habe ja auch schon deutlich gesagt, dass wir natürlich jetzt einen Kommissionsvorschlag auf dem Tisch haben und wir brauchen eine Rentenreform. Das ist für die junge Generation wichtig und deshalb werden wir auch eine Reform machen. Aber die Einzelheiten werden wir ja in der Koalition noch besprechen und da ist im Moment auch viel Bewegung. Und natürlich hat die SPD immer gesagt, dass wir natürlich die Rente nach 45 Jahren behalten wollen. Die Kommission hat die Abschaffung vorgeschlagen und wir werden das jetzt in der Koalition diskutieren müssen.
5: Aber ist das heute etwas, wo Sie sagen, wir haben es die ganze Zeit gesagt und das sollte uns doch jetzt zu denken geben, wir machen das nochmal stärker auf?
4: Also die SPD hat die ganze Zeit gesagt, dass es auch darum gehen muss, dass die Menschen ihr Leben bezahlbar halten. Das heißt, die SPD kämpft auch gegen hohe Mieten. Wir wollten eine viel stärkere Einkommensteuerreform zur Entlastung, genau der kleinen und mittleren Einkommen. Das ist uns zum Teil in der Koalition nicht gelungen und deshalb werden wir natürlich weiterhin dafür streiten.
5: Sie haben eben gesagt, die SPD habe sich stabilisiert in Sachsen-Anhalt. Vor dieser Wahl gab es schon aus diversen Gruppierungen Ihrer Partei Forderungen nach einem Sonderparteitag, nach neuen Vorsitzenden, nicht mehr Bärbel Baas, nicht mehr Lars Klingbeil, zumindest darüber zu diskutieren und auch nach einer neuen Politik. Unterstützen Sie diese Forderung, wird es einen Sonderparteitag geben und stehen auch sozusagen Bärbel Baas und Lars Klingbeil zur Disposition?
4: Ich glaube, wenn man das Ergebnis jetzt in Sachsen-Anhalt geht, haben wir ein viel größeres Problem. Vielen Menschen macht das Ergebnis Angst, nicht nur in Sachsen-Anhalt, auch in ganz Deutschland. Hier geht es in der Tat auch darum, ob wir demokratische Mehrheit in diesem Bundesland, aber auch bundesweit in Zukunft bilden können. Und das ist die Aufgabe der SPD. Und hier geht es gar nicht um meine Person oder um meinen Kopf, sondern wir haben ja gerade eine ganz andere Debatte in diesem Land zu führen. Und die will die SPD führen. Und ja, wir müssen uns natürlich auch neu aufstellen. Und wir haben in Sachsen-Anhalt, die Genossinnen und Genossen haben das gezeigt, wenn man kämpft, wenn man die richtigen Inhalte hat, dann kann man nach vorne kommen.
5: Wird diese Diskussion geführt oder war Ihre Antwort, kann ich die als Nein, wird nicht geführt interpretieren?
4: Das kann ich nie ausschließen. Meine Partei ist sehr diskussionsfreudig, aber darum geht es heute Abend wirklich nicht. Ich glaube, das schließt bei uns eher die Reihen, weil wir hier einen ganz anderen Kampfauftrag haben, nämlich diese Demokratie aufrechtzuerhalten.
2: Sagt die SPD-Vorsitzende Bärbel Baas im Gespräch mit Markus Preis.
6: Sport. Mit Ina Kast und zwei heftigen Klatschen für Hamburg und Frankfurt in der Fußball-Bundesliga. Im ausverkauften Volksparkstadion hat der HSV am zweiten Spieltag überraschend hoch mit 0:5 gegen Mainz verloren, Moritz Kasserlet.
7: Was für eine Enttäuschung für einen Großteil der 57.000 Zuschauer im ausverkauften Volksparkstadion. Die Hamburger waren mit viel Euphorie und mit 6 Neuzugängen in der Startelf in ihr erstes Heimspiel gegangen und hatten nicht den Hauch einer Chance. Mainz war von Beginn an abgeklärt und zielstrebig und nutzte die vielen Hamburger Fehler. Trotzdem stand es zur Pause nur 0:2 durch Tore von Becker und Mwene. Nach dem Wechsel nahm Mainz den HSV dann auseinander. Tietz traf zweimal, Königsdörfer einmal und die Gäste feiern ihren ersten Saisonsieg. Der HSV ist mit 0 Punkten und 0 Toren Tabellenletzter.
6: Vom Tabellenende springen wir an die Tabellenspitze. Dort steht nach einem 4:1 Erfolg in Frankfurt nun der FC Augsburg. Und das ist eine Premiere. Das Team von Trainer Manuel Baum ist zum ersten Mal überhaupt Tabellenführer der Bundesliga.
8: Naja, ich habe einen Screenshot gerade gemacht von der Tabelle. Die werde ich zu Hause dann ausdrucken und werden wir es bestimmt ins Büro reinhängen. Weil ich denke schon, wenn man mal Geschichte schreiben darf, dann darf man sich auch mal ein oder zwei Tage drüber freuen.
6: Völlig neue Gefühle bei Manuel Baum. Augsburg also oben auf und Frankfurt mit nur einem Punkt aus zwei Spielen mit einem schwachen Saisonstart. Über eine perfekte Ausbeute von 4 Siegen aus 4 Spielen darf sich in der zweiten Liga der neue Spitzenreiter Hertha BSC freuen. Am vierten Spieltag gab es einen 2:1 Erfolg gegen Magdeburg. Hertha-Trainer Stefan Leitl ist nun nach anderthalb Jahren mit den Berlinern dort, wo er sein will.
9: Die Jungs wissen, was ich von ihnen erwarte, was ich von ihnen verlange. Und ich glaube, so ja, haben wir uns peu à peu als Mannschaft weiterentwickelt, mit einer Art und Weise Fußball zu spielen, die glaube ich, sehr attraktiv ist. Und momentan ist das der Lohn der Arbeit. Und ich bin sehr glücklich, dass sich die Jungs belohnen.
6: Alles Weitere zur zweiten Liga gibt's auf sportschau.de. In der Fußball-Bundesliga der Frauen bleibt der VfL Wolfsburg auf Platz 1. Das 3:2 gegen Werder Bremen war aber eine knappe Geschichte, Burkhard Tillner.
10: Mit viel Glück und zwei späten Treffern von Camilla Küfer fuhr der VfL Wolfsburg 3 nicht mehr für möglich gehaltene Punkte im Spiel gegen Werder Bremen ein. Nach dem Aus in der Champions-League-Qualifikation 4 Tage zuvor benötigte der VfL lange Zeit, um in dieses Spiel zu finden. Bremen dominierte über die erste Stunde hinaus. Die Partie ging jeweils vor und nach der Pause in Führung, die erst Alba und dann Küfer egalisieren konnten. Als dann alles auf ein Remis hindeutete, schlug Camilla Küfer in der 4. Minute der Nachspielzeit noch einmal mit ihrem willensstark erzwungenen Siegtreffer zu, drehte die Partie zum 3:2 Endstand und sorgte im Anschluss für grenzenlosen Jubel im Stadion.
6: Die Wolfsburgerinnen haben damit alle 3 bisherigen Bundesligaspiele gewonnen, genau wie Verfolger Bayern. In der Handball-Bundesliga der Männer gab es am 3. Spieltag knappe Auswärtssiege für die Füchse Berlin und den SC Magdeburg. Auch der Tabellenführer THW Kiel hat sich in Göppingen schwer getan, lag zwischenzeitlich mit 20:22 Toren zurück, hat dann aber eine Schwächephase des Gegners genutzt und am Ende mit einem Torunterschied gewonnen. Eine neue Qualität der Kieler, hofft Nationalspieler Henrik Pekeler.
11: Das gibt einem ja auch ein bisschen innere Ruhe, dass man weiß, man kann solche Rückstände immer wieder drehen. Natürlich sollten wir uns nicht zu oft darauf verlassen, weil irgendwann erwischst du dann nicht mehr diesen Tag, wo du das drehen kannst. Aber ich glaube, hier in Göppingen ist es wahnsinnig schwer. Hier werden sich sehr, sehr viele Mannschaften unheimlich schwer tun. Das ist wirklich eine sehr unangenehme Mannschaft.
6: Ein unangenehmer Gegner dürfte vermutlich auch auf Deutschlands besten Tennisspieler Alexander Zverev im Achtelfinale der US Open warten. Zverev trifft in der Nacht von Montag auf Dienstag in New York auf den jungen Italiener Luciano Dardari. Gegen Carlos Alcaraz könnte Zverev frühestens im Finale spielen. Der Spanier hat mit einem Sieg über Tommy Paul aus den USA souverän das Viertelfinale erreicht.
2: Das war Ina Kast mit dem Sport.
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13: Um 5.30 Uhr mit Ronald Lessig. Die AfD hat die Landtagswahl in Sachsen-Anhalt wie erwartet deutlich gewonnen. Nach Angaben der Wahlleitung erreichte die Partei allerdings keine absolute Mehrheit. Laut dem vorläufigen amtlichen Endergebnis kommt die Partei auf 43,8% der Stimmen und kann ihr Ergebnis gegenüber der Wahl vor 5 Jahren mehr als verdoppeln. Die CDU von Ministerpräsident Schulze dagegen büßt mehr als die Hälfte der Stimmen ein und erreicht rund 17%. Die SPD, Grüne und Linke kommen auf jeweils rund 9%. Das BSW ist bei 5,3% im Landtag vertreten, für die FDP reicht es mit 2,6% dagegen nicht. Die Reaktionen des AfD-Chefs Chrupalla auf die hohen Wahlergebnisse der Landespartei fasst Markus Sambale aus Berlin zusammen.
14: Der Co-Vorsitzende der Bundes-AfD, Tino Chrupalla, sieht in Sachsen-Anhalt einen Regierungsauftrag für die eigene Partei, auch wenn die AfD dort keine eigene Mehrheit erreicht. Chrupalla sagte in der ARD, der Ball liege im eigenen Feld. Die AfD werde die anderen Parteien zu Gesprächen einladen und Ulrich Siegmund werde als Kandidat definitiv im Landtag antreten. Chrupalla widersprach damit den Ankündigungen des AfD-Spitzenkandidaten im Wahlkampf in Sachsen-Anhalt. Ulrich Siegmund hatte da erklärt, er werde sich ohne eigene absolute Mehrheit nicht zur Wahl zum Regierungschef stellen.
13: Kommissionspräsidentin von der Leyen will heute eine engere Zusammenarbeit der EU mit Grönland vereinbaren. Hierzu wird sie in der Hauptstadt Nuuk eine EU-Grönland-Erklärung unterschreiben. Geplant ist, die Investitionen der EU auf der zu Dänemark gehörenden Insel deutlich auszuweiten. Damit soll den Annexionsplänen von US-Präsident Trump etwas entgegengesetzt werden. Das Finanzpaket werde einen erheblichen Umfang haben, sagte von der Leyen gestern. Der Besuch unterstreicht die wachsende geopolitische Bedeutung der Arktisregion, unter anderem wegen der dort befindlichen Bodenschätze. Der Schiffsverkehr durch die Straße von Hormus ist auf den niedrigsten Stand seit Mai eingebrochen. So passierten aufgrund des jüngsten Beschusses von Handels- und Kriegsschiffen durch den Iran und die USA zuletzt nur noch 10 Frachtschiffe pro Tag die Meerenge. Der Irankrieg hatte Ende Februar mit Angriffen der USA und Israels auf den Iran begonnen. Seither blockiert der Iran die wichtige Handelsstraße. Das Wetter in Deutschland. Am Tage ein Wechsel aus Sonne und Wolken, gebietsweise stark bewölkt, vereinzelt Schauer, 21 bis 33 Grad. Am Dienstag im Nordwesten Regen, im Südosten sonnig bei 19 bis 31 Grad und am Mittwoch im Südosten Regen, zur Nordsee hin Schauer oder Gewitter, bis 22 Grad. Das waren die Nachrichten.
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2: Mit einer Meldung von der A5 Darmstadt Richtung Heidelberg. Am Darmstädter Kreuz ist die Verbindung zur A67 Richtung Mannheim nach einem LKW-Unfall gesperrt. Und in der Gegenrichtung ist der linke Fahrstreifen aufgrund des Unfalls gesperrt. Und A4 Frankfurt Richtung Dresden zwischen Jena Zentrum und Stadtroda stockender Verkehr wegen eines defekten LKW im Baustellenbereich. Soweit der Verkehr. Ihnen eine gute und freie Fahrt.
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2: Im Studio ist Detlef Karg. Guten Morgen. Diese Landtagswahl gestern in Sachsen-Anhalt, sie könnte Folgen für die Bundesregierung haben. Wie werden sich die Koalitionspartner nun verhalten? Die SPD konnte ihr Ergebnis zumindest halten und wertet das als Erfolg. Anders als bei den Landtagswahlen im Frühjahr im Südwesten Deutschlands. Nun kam die CDU unter die Räder. Beide Parteien sind unter Druck, vor allem die Spitzen. Und zwei Wahlen stehen ja noch aus in Berlin und Mecklenburg-Vorpommern in 2 Wochen. Wie das Ergebnis gestern im politischen Berlin aufgenommen wurde, das fasst Frank Eichmann aus unserem Hauptstadtstudio zusammen.
15: Das Wort historisch fiel häufiger am Wahlabend. Beinahe hätte es für die AfD sogar zur absoluten Mehrheit gereicht, was für Spitzenkandidat Ulrich Siegmund weit über den Landtag in Magdeburg hinausgeht.
16: Es geht nicht nur um Sachsen-Anhalt. Es ist ein Zeichen für ganz Deutschland, weil wir endlich zu uns selbst gefunden haben, zu Deutschland gefunden haben.
15: Die AfD kann ihr Ergebnis im Vergleich zur letzten Landtagswahl verdoppeln. Die CDU dagegen verliert etwa die Hälfte der Stimmen. Ministerpräsident Sven Schulze betreibt am Wahlabend Schadensbegrenzung.
17: Weil ich heute hier schon gehört habe, es wäre jetzt ein schwarzer Tag für Sachsen-Anhalt. Das ist Demokratie. Und die Menschen haben hier abgestimmt. Eine sehr, sehr hohe Wahlbeteiligung, so wie wir sie noch nie gesehen haben. Und wir werden jetzt auch als CDU mit diesem Wahlergebnis umgehen.
15: Ebenfalls historisch die knapp 9% für die Grünen. Besser waren sie noch nie in Sachsen-Anhalt. Parteichefin Franziska Brandner blickt dennoch kritisch Richtung Berlin, denn mehrheitlich sah die Wählerschaft in Sachsen-Anhalt sich in einer Denkzettelwahl gegen die Bundesregierung. Brandner fordert,
18: endlich gescheiter und besser ins Handeln zu kommen, eine positive Vision nach vorne gemeinsam aufzustellen, dass wir sagen, das Land kann so viel, wir können dahin kommen, wir können besser werden. Und dafür brauchen wir eben auch eine handwerklich funktionierende Regierung.
15: Union und SPD im Bund vor höchst umstrittenen Reformen, etwa bei Pflege und Rente. SPD-Generalsekretär Tim Klüssendorf freut sich also am Abend über den 3. Platz in Sachsen-Anhalt mit über 9% der Stimmen, merkt dann aber selbstkritisch an,
19: wenn wir wollen, dass wir Akzeptanz dafür bekommen, dann geht es nur mit den Menschen. Menschen und nicht gegen sie. Und deswegen ist es ganz wichtig, dass wir eben klug analysieren, welche Botschaften senden wir eigentlich aus? Haben wir eigentlich wirklich ein Versprechen gemacht davon, dass die Veränderungen, die wir jetzt machen, am Ende wirklich zu einer besseren Zukunft führen?
15: In Sachsen-Anhalt heißt die offene Frage jetzt, wie lässt sich eine Regierung bilden? Die AfD will das trotz fehlender absoluter Mehrheit versuchen, sagt am Abend Co-Parteichef Tino Chrupalla. Dafür braucht es einen Partner. Für die CDU wäre ein Zusammengehen mit der AfD keine Option, stellt Generalsekretärin Franziska Hoppermann nochmal klar.
20: Die AfD ist eine rechtsextreme Partei. Sie will raus aus dem Euro. Sie arbeitet mit Russland eng zusammen. Sie will ein völlig anderes Gesellschaftsmodell. Wir werden mit denen nicht zusammenarbeiten.
15: Und auch mit der Linken nicht. Auch hier gilt für die CDU ein Unvereinbarkeitsbeschluss. Die Linke kam auf knapp 9% und nun fragt sich, wie soll eine Mehrheit für einen Ministerpräsidenten zustande kommen? Alle müssten die CDU unterstützen, SPD, Grüne, Linke und das ebenfalls knapp eingezogene BSW. Oder unterstützt die Wagenknecht-Partei doch die AfD? Parteichefin Amira Mohamed Ali.
0: Wir haben vor der Wahl gesagt, dass wir weder Herrn Siegmund noch Herrn Schulz zum Ministerpräsidenten wählen werden. Wir werben für einen dritten Weg, nämlich die Möglichkeit, mit einem überparteilichen Ministerpräsidenten mit wechselnden Mehrheiten unter Einbindung des gesamten Landtags zu regieren.
15: Auch das wäre historisch. In Magdeburg und Berlin nach der Landtagswahl also jede Menge Klärungsbedarf.
2: Soweit Frank Eichmann.
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2: Die AfD hat also die Landtagswahl in Sachsen-Anhalt gewonnen. Dazu nun die Meinung von Gabor Hallas aus dem ARD-Hauptstadtstudio.
21: Da ist der Wahlsieger AfD. Die Partei hat den Auftrag, eine Regierung zu bilden. So ist das in einer Demokratie üblich. Sie müsste also mit den anderen reden, sie einladen, Kompromisse ausloten. Der Spitzenkandidat hat das aber vor der Wahl mehr oder weniger ausgeschlossen. Und jetzt kündigt Ulrich Siegmund an, er wolle die Hand ausstrecken, aber lässt schon durchblicken, dass er nicht wirklich gewillt ist, Kompromisse zu schließen. Was auch nicht mehr überrascht, sehr viele Sachsen-Anhalter haben eine Partei gewählt, deren Landesverband als gesichert rechtsextrem eingestuft ist. Im Umfeld des Spitzenkandidaten sind Leute, die bei der HDJ waren. Das ist eine Jugendorganisation, die verboten wurde, weil sie wesensverwandt mit dem Nationalsozialismus ist. Oder die Vetternwirtschaft. Da haben Parteifreunde, Familienmitglieder gegenseitig angestellt. Das alles stört die Wählerinnen und Wähler ganz offensichtlich nicht. Sie haben für einen Kandidaten gestimmt, der keine Antworten auf kritische Fragen gibt, außer ein Lächeln, das manchmal ins Auslachen kippt. Wer aber ein Land regieren will, muss auf andere zugehen, sich wirklich interessieren, auch für die, die eben nicht AfD gewählt haben, also die Mehrheit im Land. Menschen machen sich Sorgen oder sie haben Angst, weil sie aus Ländern kommen, die die AfD als kulturfremd bezeichnet, weil sie behinderte Kinder haben, die die AfD nicht mehr an gemeinsamen Schulen unterrichten will. Was aber genauso wenig geht, die Menschen ignorieren, die AfD gewählt haben. Sachsen-Anhalt hat nochmal gezeigt, Brandmauern scheitern an der Realität. Vielleicht sollten wir alle im Land mehr Optimismus wagen, nicht alles schlechtreden. Die Wahlbeteiligung zum Beispiel war riesig. Es haben sich viele Menschen für Demokratie engagiert. Das Land steht also nicht am Abgrund. Das sollten wir uns von der AfD nicht einreden lassen.
2: Ein Kommentar war das von Gabor Hallas aus dem ARD-Hauptstadtstudio.
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2: Der Wahlausgang in Sachsen-Anhalt beschäftigt natürlich auch die Wirtschaft. Schon im Vorfeld wurde von verschiedenen Seiten vor einer absoluten Mehrheit der AfD gewarnt. Die Auswirkungen auf Wohlstand und Wettbewerbsfähigkeit wären immens. Doch so richtige Erleichterung mag sich nach dem vorläufigen Wahlergebnis nicht einstellen. Markus Plettendorf aus unserer Wirtschaftsredaktion ist jetzt bei mir im Studio. Markus, wie fallen denn die ersten Reaktionen aus der Wirtschaft aus?
22: Ja, Marcel Fratscher, der Präsident des Deutschen Instituts für Wirtschaftsforschung, der nannte das Wahlergebnis ein Misstrauensvotum gegenüber der Bundesregierung. Und er mahnt jetzt einen Kurswechsel und tiefgreifende strukturelle Reformen an bei Subventionen, Bürokratie, Steuern und den Sozialsystemen. Und Ähnliches war auch vom Bundesverband der Industrie zu hören. Die Arbeitgeberverbände, die warnen angesichts des Wahlerfolgs der AfD vor Abschottung. Deutschland brauche doch offene Märkte, internationale Fachkräfte und vor allem auch Investitionen.
2: Laut Politbarometer war Wirtschaft ja ein sehr wichtiges Thema für die Wählerinnen und Wähler, war denen am Ende das Risiko von Euro-Austritt oder fehlenden ausländischen Fachkräften doch zu hoch.
22: Also ich glaube, dass das Wahlergebnis weniger die Vernunft als Angst widerspiegelt. 70% der Menschen in Sachsen-Anhalt gaben an, Angst vor der Inflation und vor allem einem Abstieg des eigenen Lebensstandards zu haben.
2: Ist der denn in Sachsen-Anhalt geringer, beziehungsweise ist die Angst dort besonders gerechtfertigt?
22: Na, man muss sich die Struktur des Landes schon mal angucken. Es gibt zwar Industrie in den Bereichen Chemie, Pharma, Maschinenbau und auch Autozulieferer, aber keine großen Konzernzentralen, vielmehr viele kleine und mittelständische Unternehmen. Ein deutlich geringeres Lohnniveau sowie eine relativ alte Bevölkerung. Und die Wirtschaft in Sachsen-Anhalt, die wächst langsamer als anderswo und die Wirtschaftsleistung, die liegt auch unterm Bundesdurchschnitt.
2: Das erklärt aber schon das Gefühl, abgehängt zu werden, sich nichts leisten zu können. Und diese Unzufriedenheit, die treibt ja oft den extremen Parteien die Wähler zu.
22: Ja, das stimmt. Allerdings muss man ein bisschen unterscheiden zwischen dem Gefühl und den echten Fakten. Es stimmt schon, die Sparquote ist niedrig, es gibt weniger Privatbesitz, es wird weniger als anderswo vererbt. Das ist historisch bedingt aber in ganz Ostdeutschland so, auch wenn Sachsen-Anhalt dann nochmal raussticht. Zur Wahrheit gehört aber auch, dass die Lebenshaltungskosten in Sachsen-Anhalt deutlich unter dem Bundesdurchschnitt leben. Und wie viel Geld einem zum Leben bleibt, hängt ja eben nicht nur vom monatlichen Gehalt, sondern eben auch von den Kosten, zum Beispiel für die Miete ab.
2: Was bedeutet das Wahlergebnis denn jetzt für die künftige Wirtschaftspolitik in dem Bundesland?
22: Das wird jetzt erstmal ein zähes Ringen um Mehrheitsverhältnisse losgehen und ich befürchte, dass das nicht Tage oder Wochen, sondern sogar noch länger dauern könnte. Für die Wirtschaft ist sowas nie gut, denn die will stabile und vor allem kalkulierbare Rahmenbedingungen.
2: Aber die bekommt sie jetzt vielleicht erstmal nicht.
22: Nein, und das war auch schon im Vorfeld schwierig, denn Investitionen in Standorte oder neue Fabriken, da rechnen Unternehmer und Investoren in Jahrzehnten und nicht in Wahlperioden. Und das Erstarken der radikalen Kräfte und die unsicheren Wahlausgänge alle 5 Jahre, die sind da kein gutes Umfeld, zumal die Positionen der Parteien ja auch weit auseinanderliegen. Von mehr Sozialleistung auf der einen Seite bis hin zum EU-Austritt oder der Rückabwicklung der Energiewende. Dass das jetzt aber erstmal nicht passiert, das dürfte zumindest die rund 14.000 Menschen freuen, die laut Bundesverband Windenergie in Sachsen-Anhalt in eben diesem Bereich arbeiten, um was Positives zu sagen. Denn in Sachen Windenergie, da ist Sachsen-Anhalt ziemlich weit vorne.
2: Markus Plettendorf war das aus unserer Wirtschaftsredaktion. Vielen Dank.
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2: Und es wird gleich 5.44 Uhr. Was die AfD in Sachsen-Anhalt verändern will, das hat sie in einem eigenen Regierungsprogramm im Vorfeld skizziert. Da geht es unter anderem um die Abschaffung der Schulpflicht, Einfluss auf Kultureinrichtungen und Abschiebung von Asylbewerbern. Was in der Migrationspolitik tatsächlich auf Landesebene entschieden werden kann, dazu nun Max Bauer aus unserer ARD-Rechtsredaktion.
1: In ihrem Regierungsprogramm für Sachsen-Anhalt fordert die AfD ein Ende der, Zitat, kulturfremden Massenmigration und zählt über 50 Maßnahmen auf. Doch von denen sind 2 Drittel rechtlich gar nicht umsetzbar. Für 1 Drittel der geforderten Maßnahmen wäre das Land Sachsen-Anhalt gar nicht zuständig. Ein weiteres Drittel ist rechtswidrig, verstößt gegen deutsches Recht, Europarecht oder Völkerrecht. Beispiel 1. Die AfD kündigt an, in der Regierung würde sie jedem die Einreise verweigern, der aus einem sicheren Drittland kommt. Nach EU-Recht hat jeder Schutzsuchende ein Recht darauf, an der Grenze eines EU-Mitgliedstaates einen Asylantrag zu stellen, der geprüft werden muss. Das gilt in jedem Fall und hängt nicht davon ab, ob jemand über einen sicheren Drittstaat nach Deutschland kommt. Außerdem muss jedes Bundesland die Schutzsuchenden aufnehmen, die der Bund ihm zuweist. Nach dem Königsteiner Schlüssel sind es derzeit rund 2,7% der Asylsuchenden, die Sachsen-Anhalt aufnehmen muss. Beispiel 2. Die AfD behauptet, dass es im deutschen Recht eine Notstandsklausel gebe, die es erlaube, das Asylrecht auszusetzen. Auf dieser Grundlage würde sie im akuten Notfall einen Aufnahmestopp für Sachsen-Anhalt verhängen. Eine solche Notstandsregelung gibt es im deutschen Recht aber nicht. Auch Notstandsregelungen im Völkerrecht und im EU-Recht führen nicht dazu, dass der geltende Flüchtlingsschutz in Krisenlagen vollständig ausgesetzt werden kann. Teilweise sind die Forderungen der AfD auch irreführend. So behauptet die AfD, Geflüchtete müssten nicht erst ihr eigenes Vermögen angreifen, bevor ihnen der Sozialstaat hilft. Sie wären gegenüber deutschen Sozialleistungsempfängern bevorzugt, weil sie sofort Geld bekommen. Das ist unzutreffend. Auch Asylsuchende müssen erst eigenes Vermögen aufbrauchen. Sie dürfen sogar weniger von ihrem Vermögen behalten als deutsche Sozialleistungsempfänger. Remigration ist ein zentrales Motto im Programm der AfD. Die Partei verwendet den Begriff bewusst doppeldeutig. Er stehe laut AfD dafür, dass deutsche Fachkräfte nach Deutschland zurückkommen sollen. Gleichzeitig meint Remigration eine Ausweisung von Migrantinnen und Migranten im großen Stil. Denn sogenannte kulturfremde Menschen in Deutschland betrachtet die AfD als Problem. Die AfD könnte versuchen, eine solche Remigrationspolitik mit den Mitteln des bestehenden Asylrechts durchzusetzen. Bei Einbürgerungen beispielsweise, aber auch bei der Entscheidung über die unbefristete Niederlassungserlaubnis oder Abschiebungen haben die Behörden in den Bundesländern oft einen Spielraum. Den könnte die AfD ausreizen. Sie könnte dadurch die Gewährung von Rechten verzögern oder etwa bei Abschiebungen bestehende Standards einfach ignorieren. Dagegen müsste in jedem Einzelfall geklagt werden und bis Gerichte solche Entscheidungen korrigieren, kann einige Zeit vergehen. Währenddessen könnte eine AfD-geführte Landesregierung Fakten schaffen und ihre Remigrationspläne so in die Tat umsetzen. Doch der Bund hat auch Möglichkeiten zu reagieren. Die wichtigsten Gesetze des Migrationsrechts sind nämlich Bundesgesetze, die durch die Länder ausgeführt werden. Durch Verordnungen und Verwaltungsvorschriften könnte der Bund verbindliche Vorgaben machen, wie die Landesverwaltungen Bundesgesetze auslegen dürfen. Daran müsste sich auch eine AfD-Landesregierung halten.
2: Max Bauer informierte.
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2: Die Frage kann man heute stellen, ist ein Buch von einem Menschen geschrieben oder hatte eine KI die Finger im Spiel? Ein britisches Start-up will nun helfen, menschliche von KI-generierten Texten zu unterscheiden. Eine Idee, auf die die Buchhändler gewartet haben. Lisa Maria Röhling berichtet.
3: Der Buchladen von Starlin Marlowe sticht inmitten der britischen Universitätsstadt Oxford sofort ins Auge. Die Fassade ist pink gestrichen, durch die großen Schaufenster sind viele bunte und filigran verzierte Buchcover zu sehen. Typische Anzeichen für das Genre, auf das sich die Amerikanerin in ihrem Laden spezialisiert hat. In Bad Girl Books werden nur Romantasy-Werke verkauft, also romantische Fantasy-Geschichten. Solche Romane haben in den vergangenen Jahren einen Boom erlebt. Starlin Marlowe hat daraus ein Geschäftsmodell gemacht. Romantasy ist für mich ein Riesending. Es gibt darin so viele Genres und Subgenres und es gibt so viel zu entdecken. Aber Romantasy hat in den vergangenen Jahren auch anderweitig Schlagzeilen gemacht. Der Markt wird mit Neuerscheinungen überschwemmt und in vielen soll mehr KI als menschliche Kreativität stecken. Das bewegt die Fans und auch die Buchhändlerin Starlin Marlowe. Sie lässt inzwischen alle Autorinnen und Autoren, deren Bücher in ihrem Laden verkauft werden, eine Erklärung unterschreiben. Damit bestätigen sie, dass sie keine KI benutzt haben. Wenn sie dann lügen, fällt es auf mich zurück. Es ist immer eine Gratwanderung, damit ich nicht unschuldigen Autoren vorwerfe, KI benutzt zu haben und gleichzeitig sicher gehe, dass keine KI-generierten Produkte in Bad Girl Books landen. Ein britisches Startup könnte jetzt eine Lösung für das Dilemma haben. Books by People, was so viel heißt wie Bücher von Menschen, hat ein umfassendes Verfahren entworfen, mit dem geprüft werden soll, ob ein Buch von einem Menschen oder einem KI-gesteuerten Sprachmodell entworfen wurde. Die Gründerin Esme Dennis kommt selber aus der Verlagsszene, hat in den vergangenen Jahren viele Diskussionen um KI in der Literatur mitverfolgt. Sie sagt, es brauche eine Lösung, damit Leserinnen und Leser entscheiden können, ob sie ein Buch mit KI lesen oder nicht. Wer den Prüfungsprozess von Books by People besteht, bekommt ein entsprechendes Siegel für sein Buch. Werkzeuge, um KI in Literatur zu entdecken, gibt es schon, die liegen aber oft falsch. Selbst der Romanklassiker Dracula von Bram Stoker wurde schon als KI-generiert eingestuft. Deswegen haben Esme Dennis und ihr Team einen weitaus umfassenderen Prüfprozess entworfen, für den auch die Autoren und Lektoren interviewt werden. Der Prozess ist eine Mischung von menschlicher Recherche und einer von uns entworfenen Technologie. Im Kern wird anhand des Manuskripts nachvollzogen, wie der Entstehungsprozess durch die Autoren oder die Lektoren abgelaufen ist. Dann wird überprüft, ob der Text eine typische Autorenhandschrift zeigt. Und zuletzt schauen wir uns an, ob der Entwurfsprozess typisch menschlich ist. Denn ein Manuskript von einem Menschen wächst und verändert sich auf eine bestimmte Weise, das kann man anhand der Dokumentendaten nachvollziehen. Übernimmt eine KI, sind oft gar keine Entwürfe im Manuskript hinterlegt. Mehrere tausend Wörter tauchen dann gerne mal aus dem Nichts auf. Aktuell arbeiten Esme Dennis und ihre Kollegen mit 5 Verlagen zusammen, die den Prüfprozess von Books by People bei allen künftigen Veröffentlichungen anwenden wollen. Sie hofft, dass sie das Geschäftsmodell irgendwann so ausweiten können, dass auch Autorinnen und Autoren, die beispielsweise ihre Werke selbst verlegen, sich den Prüfprozess auch leisten können. Diese Hoffnung hat auch Starlin Marlowe. In ihrem Laden stehen viele Bücher von Indie-Autoren. Aber so ein Siegel für menschengemachte Literatur, das sei ein echter Wendepunkt. Das wäre ein großartiges Werkzeug für Buchhändler und auch für Leserinnen und Leser, damit sie wissen, sie unterstützen echte Menschen und können darauf auch beim Lesen vertrauen. Sie hofft, so ein Siegel auch irgendwann in ihrem Laden zu sehen, damit sie und ihre Kunden einen weiten Bogen um Bücher mit KI machen können.
2: Menschengemachte Literatur, das war ein Beitrag von Lisa Maria Röhling. Und der Mensch, der hier im Studio steht, der ist auch keine KI.
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2: Die AfD hat die Landtagswahl in Sachsen-Anhalt mit einem deutlichen Vorsprung gewonnen. 43,8% lautet das vorläufige amtliche Endergebnis und 17,2% lautet das für die CDU. Unser heutiger Gastautor ist Felix Daxl vom Spiegel. Er findet, die mit mehr als 75% sehr hohe Wahlbeteiligung in Sachsen-Anhalt sei eine gute Nachricht, unabhängig vom Wahlausgang.
4: Diese hohe Beteiligung spricht dafür, dass die repräsentative Demokratie funktioniert. Und das ist trotz allem Unmut und Protest in der Bevölkerung von Sachsen-Anhalt eine große Akzeptanz gibt für das demokratische Instrument der Wahlen. Widersinnig mag das klingen, wenn eine Partei sensationell die Wahl gewinnt, die als gesichert rechtsextrem gilt. Die Alternative für Deutschland. Eine Partei, die Menschen ausgrenzt, demokratische Institutionen diskreditiert und Moskau in Teilen näher zu stehen scheint als Berlin. Diese Einwände sind verständlich, nur liegt genau in dieser Ambivalenz die Herausforderung der Demokratie. Die Parteien der Mitte dürfen den AfD-Wählern nicht das Gefühl geben, sie hätten sich verwählt. Aus dem Rekordergebnis erwächst aber auch für die AfD eine Verantwortung. Die Partei kann sich nun nicht mehr als unterdrückter Underdog inszenieren. Die AfD muss beweisen, dass sie fähig ist, Mehrheiten zu bilden, zu verhandeln und Kompromisse zu schließen. Gut möglich, dass sie daran scheitert.
2: Meint unser heutiger Gastautor Felix Daxl vom Spiegel. Stellvertretend für zahlreiche Medien hält die Badische Zeitung aus Freiburg fest.
5: In Magdeburg führt nun an der AfD kein Weg mehr vorbei. Sie hat den Wählerauftrag, eine Regierung zu bilden. Das ist eine Niederlage aller Demokraten und eine Zäsur für ganz Deutschland.
2: Neben dem Erfolg der AfD lenkt die Volksstimme aus Magdeburg den Blick auch auf den Absturz der CDU, die seit 2002 in Sachsen-Anhalt an der Regierung ist.
5: Im Wahlkampf fehlten Kampfgeist, Biss und der unbedingte Siegeswille. Die Union war im Landtagswahlkampf kein Team. Es fehlte eine geschlossene Mannschaftsleistung. Dazu kam scharfer Gegenwind aus Berlin. Der unbeliebte Bundeskanzler wurde bei den wenigen Auftritten in Sachsen-Anhalt vor der Bevölkerung geradezu versteckt. Und kurz vor der Landtagswahl wurde dann auch noch der Richtungsstreit in der Union neu entfacht. Die Gretchenfrage dabei: Sollte sich eine CDU-geführte Minderheitsregierung von der Linken tolerieren lassen? In diesem Punkt ist die Landes-CDU gespalten. Die Regierungsbildung in Sachsen-Anhalt wird nun vor allem eines: sehr kompliziert.
2: Die Neue Osnabrücker Zeitung hält es für denkbar, dass eine AfD in Regierungsverantwortung schnell auf dem Boden der Tatsachen ankommt.
5: In anderen europäischen Ländern führte eine erstarkende Rechte zu deren Mäßigung. Wer mit den Herausforderungen der Realität konfrontiert ist, muss sich damit arrangieren und Kompromisse eingehen. Diese Entwicklung bleibt auch in Deutschland möglich.
2: Und die Rheinzeitung aus Koblenz ist folgender Ansicht.
5: Ein blau-braunes Sachsen-Anhalt wäre übel, aber noch nicht der Einsturz Deutschlands. Will man einen weiteren Durchmarsch der AfD stoppen, braucht es nicht länger nur Durchhalteparolen. Eine Brandmauer, die die Menschen politisch überzeugt, kann nur aus in ihrem Alltag nachhaltig wirkenden Taten gebaut werden.
2: Und das waren die Standpunkte heute zusammengestellt von Volko Damm.
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2: Heute vor 30 Jahren wurde der Mordanschlag auf den US-Rapper Tupac Shakur verübt. Erst im August dieses Jahres aber landete der Fall vor Gericht, 3 Jahrzehnte also nach Tupacs Tod. Sophie Angawi blickt zurück.
7: 1996. Das Rap-Battle zwischen Ost- und Westküste brummt. Gerade erst hat Tupac seinen Diss-Track Hit 'Em Up rausgebracht, eine Kriegserklärung an die Ostküste. Da wird Tupac in Las Vegas angeschossen. Anders als das Attentat auf ihn 2 Jahre zuvor, wird er dieses nicht überleben. Who done it? Wer war's? Nach Tupacs Tod spekuliert die Presse, schlachtet die Hip-Hop-Rivalität East vs. West Coast medienstark aus. Doch eigentlich ist Tupac selbst ein Kind der Ostküste. 1971 in New York City geboren und in Baltimore aufgewachsen. Durch Glück gerät er an die Baltimore School for the Arts, wo er sich entwickeln, seine Kreativität ausleben kann. You know, Theater.
8: Diese Kunstschule war hauptsächlich für weiße Kinder und Reiche. Ich glaube, ich wäre eine ganz andere Person heute, hätte ich nicht all das kennengelernt.
7: Die Mutter ist Black Panther-Aktivistin, alleinerziehend und schwer suchtkrank. Als Tupac 17 Jahre alt ist, zieht er mit seiner Mutter an die Westküste. Die Schule bricht er ab. Die Mutter wirft ihn raus, er lebt zeitweise auf der Straße. Tupac steigt bei der Hip-Hop-Gruppe Digital Underground ein. Schnell folgen Filmrollen und Soloplatten. Der charismatische Tupac rappt poetisch, wortgewandt über Drogenmissbrauch, Rassismus, Polizeigewalt, Armut. Ein Held mit Strahlkraft, weit über die Rap-Szene hinaus. Vier Schüsse treffen Tupac im Vorbeifahren. Er stirbt 6 Tage später im Krankenhaus. Erst am 1. September 2026 wird der frühere Ganganführer Dwayne Davis schuldig gesprochen. Er gilt als Drahtzieher des Mordes. Ihm droht nun eine lebenslange Haftstrafe. Die Schüsse trafen Tupac Amaru Shakur am 7. September 1996. Das war heute, vor 30 Jahren.
2: Und das war der Stichtag von Sophie Angavi, mit dem diese ARD-Infonacht vom Norddeutschen Rundfunk in Hamburg nun zu Ende geht. Der Tag wird sicherlich im Zeichen der Nachwahllese des gestrigen Tages in Sachsen-Anhalt stehen. Alle Parteien werden sich heute in Berlin dazu äußern, und das wird auch in den kommenden Wochen so weitergehen. Das ist meine Vermutung. Viele Nachwirkungen. Im Studio bis hierhin war Detlef Karg. Ich sage danke fürs Zuhören und für Ihr Interesse, auch im Namen von Redaktion und Technik. Wir schauen kurz auf die Uhr. Es wird gleich 5:58 Uhr.
9: Und damit ganz herzlich willkommen bei MDR Aktuell. Wir schauen zunächst mal ganz sortiert zum Wetter. Heute Morgen bei uns im Wetterstudio Ralf Valencia. Guten Morgen, Ralf.
10: Ja, einen schönen Morgen.
9: Ich sehe Helles am Horizont und würde sagen, hier geht auch die Sonne sichtbar auf. Ist das so?
10: Naja, die Sonne geht zwar auf, aber sie wird hinter den Wolken verschwinden. Es gibt jetzt noch ein paar Wolkenlücken, aber der Regen, der zieht von Westen her schon heran, hat schon das Eichsfeld erreicht und auch den Südharz. Dort tröpfelt es überall schon, und Regen gibt es dann auch schon jetzt in der Region Hannover und dann weiter so Richtung Harz und Richtung Wolfsburg. Das heißt, von dort her zieht das Ganze dann auch in die Börde herein. Und wir werden heute im Laufe des Vormittags erstmal diesen Regen verdauen müssen, der bei uns hinwegzieht. Auf der Rückseite ist es dann trockener, die Wolken lockern dann auf. Und je nachdem, wie viel Sonne mit dabei ist, schaffen wir in Sachsen-Anhalt und Thüringen an einigen Punkten bis 28 Grad. Im Osten von Sachsen werden wir wahrscheinlich nur bei 22 Grad rauskommen.
9: Klingt ein bisschen schwül. Wie geht's denn morgen weiter?
10: Ja, morgen ist es genau umgekehrt. Morgen werden wir nochmal diese warme Luft im Osten von Sachsen haben. Da sind nochmal bis 28 Grad drin. Ansonsten gibt's morgen neben der Sonne auch dichtere Wolken und immer mal ein paar Schauer. Und die Temperaturen im Westen von Sachsen-Anhalt und Thüringen, die liegen dann nur noch bei Werten um 20 Grad. Und es wird auch zunehmend windig in den Bergen, dann auch stark böig.
9: Ist das dann auch so der Zeichen oder die Zeichen schon für den Rest der Woche?
10: Ja, leider schon. Wir müssen uns ab der Wochenmitte spätestens dann auf herbstliches Wetter einstellen. Temperaturen nur noch so zwischen 15 und 20 Grad. Richtung Dienstag und Mittwoch ist es wechselhaft mit Schauern. Am Donnerstag dann eher trocken.
9: Die Wetteraussichten mit Ralf Valencia. Vielen Dank. Sie hören MDR Aktuell, und selbstverständlich werden wir heute Morgen genauer auf das Wahlergebnis in Sachsen-Anhalt schauen und vor allem, was es bedeutet. Also, was machen wir in Sachsen-Anhalt damit? Das wird großes Thema natürlich sein. Zunächst aber schauen wir mal genau auf das Ergebnis in den Meldungen.
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24: Um 6 Uhr mit Raik Steingasser. Bei der Landtagswahl in Sachsen-Anhalt hat die AfD mit großem Vorsprung gewonnen, die absolute Mehrheit aber verpasst. Dem vorläufigen Ergebnis zufolge kommt die Partei auf 43,8%. Das ist mehr als doppelt so viel wie bei der Wahl vor 5 Jahren. Mit 39 Mandaten fehlen der AfD 2 Sitze zur absoluten Mehrheit. Die CDU stürzt auf 17,2%. Das ist weniger als halb so viel wie 2021. Es folgen die SPD mit 9,3%, die Grünen mit 8,9% und die Linke mit 8,6%. Das BSW zieht mit 5,3% in den Landtag ein, die FDP ist mit 2,6% raus. Die Wahlbeteiligung erreichte mit 77,7% einen Rekordwert. Nach dem deutlichen Sieg in Sachsen-Anhalt erhebt die AfD Anspruch auf Regierungsbildung. Der Bundesvorsitzende Tino Chrupalla sagte am Abend in der ARD, Spitzenkandidat Ulrich Siegmund werde im Landtag definitiv als Ministerpräsidentenkandidat antreten. Zuvor werde man allen Parteien Gespräche anbieten. Dabei sei man auch zu Kompromissen bereit. BSW-Spitzenkandidat Thomas Schulze sagte, es gebe schon einige Schnittmengen mit der AfD, vor allem in der Russlandfrage. Siegmund selbst wies das BSW-Angebot als so wörtlich gewurschtel ab und schloss Koalitionen mit weitgehenden Kompromissen aus. Die CDU hat bei der Landtagswahl kein einziges Direktmandat gewonnen. Nach den vorläufigen Zahlen der Landeswahlleitung setzten sich in 38 der 41 Wahlkreise Kandidatinnen und Kandidaten der AfD durch, darunter Spitzenkandidat Ulrich Siegmund im Wahlkreis Genthin. In einem Magdeburger Wahlkreis und zwei Wahlkreisen in Halle gewannen die Linken. CDU-Landeschef Sven Schulze verlor in seinem Wahlkreis in Magdeburg gegen den AfD-Kandidaten Christian Mertens. Schulze sagte, am Abend mögliche Konsequenzen ließ er offen. Nach den Anschlägen auf Stromnetze in NRW und Brandenburg ist die Suche nach einem Tatverdächtigen bislang erfolglos geblieben. Wie die Polizei am Abend mitteilte, wurde der Einsatz im Hambacher Forst nahe Köln beendet. Die Fahndung nach dem 48-Jährigen gehe aber weiter. Der Mann steht im Verdacht, die Anschläge verübt zu haben. In der Fußball-Bundesliga hat Augsburg die Tabellenführung übernommen. Augsburg gewann in Frankfurt mit 4:1. Mainz gewann beim Hamburger SV mit 5:0. Das waren die Nachrichten. Der Blick aufs Wetter, zunächst die aktuellen Temperaturen. Brocken bedeckt 12 Grad, Chemnitz wolkig 13, Dresden wolkig 12, Eisenach wolkig 11 Grad. Erfurt stark bewölkt 15, Fichtelberg wolkig 11, Gera wolkig 12, Görlitz wolkig 9 Grad. Halle 11 Grad, Leipzig wolkig 12, Magdeburg wolkig 13 und auch in Meiningen bedeckt bei 12 Grad. Sonnenaufgang in Halle ist heute 6.34 Uhr, Sonnenuntergang ist 19.45 Uhr. Die Vorhersage, heute zunächst meist stark bewölkt, von Westen her zieht Regen durch. Später gibt es dann mehr Sonne und es bleibt trocken, Höchstwerte 22 bis 28 Grad. Morgen, neben Sonne auch dichtere Wolken und einzelne Schauer, Höchstwerte zwischen 20 und 28 Grad, am wärmsten in Ostsachsen und der Wind nimmt zu. Am Mittwoch weiter wechselhaft mit Schauern bei maximal 21 Grad. Der MDR-Verkehrsdienst, Vorsicht auf der A2 Richtung Hannover, zwischen Peine und Hämeler Wald liegen Fahrzeugteile auf der Fahrbahn. A4, Frankfurt Richtung Dresden, zwischen Jena Zentrum und Stadtroda, stockender Verkehr wegen eines defekten LKW im Baustellenbereich. Vorsicht, auf der A13 Richtung Berlin, zwischen Freiwalde und Großköris liegen Fahrzeugteile im Baustellenbereich. Vorsicht, auf der A14 Richtung Dresden, zwischen Döbeln Nord und Döbeln Ost liegen Fahrzeugteile auf der Fahrbahn. Und im Landkreis Wittenberg ist die Straße zwischen Seida und Morgsdorf nach einem Unfall gesperrt. Geblitzt wird auf der A71 Richtung Sangerhausen zwischen Rentwertshausen und Meiningen Süd. Soweit der MDR-Verkehrsdienst, 6.04 Uhr.
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6: Wir haben in diesem Land Geschichte geschrieben. Das muss man ganz deutlich so sagen. Die Menschen haben hier ein ganz klares politisches Zeichen hier in Sachsen-Anhalt ausgesprochen.
11: Und zuallererst, wir leben in einer Demokratie, möchte ich dem Wahlsieger gratulieren. Der Wahlsieger, die AfD, ist jetzt stärkste Kraft im Landtag von Sachsen-Anhalt.
9: Da ist er also, der Tag nach der so viel beachteten Landtagswahl in Sachsen-Anhalt. Gerade gehört Ulrich Siegmund, Spitzenkandidat der AfD, und Sven Schulze, noch Ministerpräsident von der CDU. Schönen guten Morgen. Und wenn die Lage nach der Wahl in ein Wort gepackt werden soll, dann wäre wahrscheinlich ein, durchaus passend. Denn die Frage, wie es jetzt weitergeht, die ist schon noch offen. Wir versuchen uns genau dieser Frage heute Morgen aber natürlich zu nähern. Auch gestern nach der Wahl war es natürlich schon Thema. Aber wie sieht es denn heute Morgen mit einer Nacht Abstand aus? Wir sprechen darüber heute Morgen mit dem Spitzenkandidaten der AfD und dem Wahlgewinner Ulrich Siegmund. Wir wollen vom BSW wissen, wählen Sie Siegmund zum Ministerpräsidenten? Auf Sie kommt es wohl an. Die Spitzenkandidaten von SPD, Grüne und Linke kommen ebenfalls zu Wort. Und wir versuchen auch den Ministerpräsidenten Sven Schulze zu erreichen. Er hat am Abend jedoch alle Statements für heute Morgen abgesagt. Wir werden sehen, ob das klappt. Zunächst Hören wir aber noch mal ein paar Stimmen aus Magdeburg. Wie wird denn nun das Wahlergebnis eigentlich bewertet? Und dazu haben wir uns am Abend auf der Straße umgehört.
13: Naja, wir werden auf jeden Fall einen Wechsel erleben. Hoffe ich doch.
14: Ich denke mal, dass das nicht schlecht ist. Also, wenn,
16: ich denke, das ist gut.
14: Ja, wir denken das. Ob es so ist, das wird die Zeit zeigen.
16: Einfach Veränderung. Dass was Neues passiert.
17: Ich bin fassungslos, das habe ich nicht erwartet. Gar nicht, nein.
18: Ich komme aus Stuttgart und habe gedacht, hier gibt es gar keine Menschen, die wählen. Und jetzt bin ich auf die eben am Domplatz getroffen und die so selbstsicher sind und davon überzeugt. Und ja, und man muss remigrieren und ich konnte es nicht fassen.
25: Es muss einfach sein, wieder, dass man sich wohlfühlt als Deutscher in seinem eigenen Land. Mein Wahlspruch heißt, Deutschland zuerst, Mut zur Wahrheit.
26: Jahrelange Misspolitik der etablierten Parteien. Ja, also wenn die vernünftige Politik gemacht hätten, wäre das nicht passiert.
27: Erstmal eine schwierige Regierungsbildung wird, denke ich. Ne? Und dann mal schauen. Aber ich denke mal, die AfD bei dem Ergebnis muss sie wohl regieren. Ne? Und das wird ja, dann wollen wir mal gucken.
28: Das ist eine Partei wie jede andere.
9: Soweit diese Stimmen aus Magdeburg nach dem Wahlergebnis von der Landtagswahl in Sachsen-Anhalt. 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Jetzt wollen wir uns aber das Wahlergebnis nochmal im Detail anschauen. Guido Hensch, fasst die Zahlen für uns nochmal zusammen.
29: Die Wahlbeteiligung in Sachsen-Anhalt lag bei 78% und war damit so hoch wie noch nie. Das amtliche Endergebnis hat einen klaren Sieger. Die AfD kommt auf knapp 44% aller abgegebenen Stimmen. Die CDU um den amtierenden Ministerpräsidenten Sven Schulze stürzt dagegen dramatisch ab und landet nur noch bei 17%. Wie schon in den letzten Jahren werden wieder insgesamt 6 Parteien im Magdeburger Landtag vertreten sein. Neben der SPD, den Grünen und den Linken ersetzt das BSW die aktuell noch mitregierende FDP. Für den Wahlsieger AfD reicht es aber nicht zu einer absoluten Mehrheit. Sie holt 39 von 83 zu verteilenden Sitzen. Eine Alleinregierung scheint aktuell nicht möglich, aber das BSW hat noch direkt am Abend Gesprächsbereitschaft signalisiert. Sollte die AfD zusagen, würde es auch nicht mehr für ein großes Bündnis aller anderen Parteien reichen. Dafür scheint die Führungsrolle der CDU aber ohnehin zu geschwächt. Spätestens am 6. Oktober muss laut Landesverfassung der neue Landtag zusammenkommen. Dann enden offiziell die Amtszeiten des Ministerpräsidenten und seiner Minister. Sie müssen aber definitiv so lange weitermachen, bis eine neue Regierung gewählt ist.
9: Tja, und über Optionen nach diesem Wahlergebnis spreche ich jetzt mit unserer Landeskorrespondentin für Sachsen-Anhalt, Doreen Jonas. Guten Morgen, Doreen.
30: Guten Morgen, Jörg.
9: Gestern Nachmittag gab es zeitweise die Sorge, dass es zu spontanen Demonstrationen, zu Kundgebungen, im schlimmsten Fall zu Ausschreitungen kommen könnte in der Nacht. Es ist aber sowohl in Magdeburg als auch in Halle und in anderen Städten ruhig geblieben, oder?
30: Genau, so hören wir das jedenfalls. Also alle Befürchtungen haben sich nicht bestätigt. Die Polizei hier in Magdeburg hat in der Nacht noch vermeldet, es gab keine weiteren Vorkommnisse. Ohnehin war ja die Polizei eigentlich am Wahlwochenende im Großeinsatz. Also hier nur in der Landeshauptstadt waren jeden Tag über 1000 Polizeikräfte im Einsatz. Wir hatten ja dieses große Demokratiefest. Die Parteien hatten ihre Abschlussveranstaltung. Also da waren ordentlich Menschen auf den Straßen. Und die Polizei hier in Sachsen-Anhalt hatte dafür eben auch Unterstützung aus anderen Bundesländern, auch aus der Bundespolizei. Jetzt scheint es erstmal ruhiger zu werden.
9: Tja, Doreen, was macht denn nun Sachsen-Anhalt mit diesem Ergebnis? Es läuft da irgendwie darauf hinaus, dass alles am BSW hängt, oder gibt es eine Entwicklung, die weitere Optionen denkbar macht?
30: Also ich würde grundsätzlich sagen, es bleibt kompliziert. Nach dem vorläufigen Endergebnis hat die AfD zwar klar gewonnen, wir haben es gehört, 44%, aber eine absolute Mehrheit eben erreicht sie nicht. Aber das war eben das erklärte Ziel, was Spitzenkandidat Ulrich Siegmund ja stets ausgegeben hatte. Also die AfD hat den Regierungsauftrag klar bei sich, bleibt aber die Frage, wie soll es gehen? Du hast es ja gesagt, BSW könnte das sein, könnte das tatsächlich zum Zünglein an der Waage werden. Das BSW ist dran und gestern Abend hat Ulrich Siegmund mir schon gesagt, das BSW sei grundsätzlich nicht Teil der Lösung für dieses Land. Und auch beim BSW schließt ja Spitzenkandidatin Claudia Wittig eine, ja, sowas Festes wie eine Koalition aus. Aber sie kann sich schon vorstellen, dass es so temporäre Zusammenarbeiten bei bestimmten Themen geben könnte. Also es könnte natürlich auch sein, dass am Ende die AfD eine Minderheitsregierung bilden muss und dann auf Zustimmung anderer angewiesen ist. Wir können noch mal kurz auf die andere Seite gucken. Wenn nämlich wir vielleicht durchrechnen würden, ob die CDU eine Minderheitsregierung bilden könnte, wenn sie das will, muss sie wirklich alle anderen Parteien zusammennehmen. Also SPD, Grüne, Linke und BSW. Und Das halte ich auch nicht für vorstellbar.
0: Das heißt, wir können festhalten, eine Landesregierung unter Führung der CDU, das ist also mehr als nur unwahrscheinlich.
30: Würde ich jetzt so sagen, ja.
0: Plötzlich bekommt, darüber haben wir jetzt gerade schon gesprochen, das BSW so ein enormes Gewicht. Und die wollen ja am liebsten einen überparteilichen Ministerpräsidenten wählen. Ist es denkbar, dass irgendeine Partei das unterstützt?
30: Also Stand jetzt sehe ich das nicht. Man darf ja auch nicht vergessen, das BSW ist zwar das Zünglein an der Waage jetzt, aber es ist auch einfach die kleinste Fraktion in diesem Landtag. Und es würde ja auch nicht reichen, wenn jetzt eine Fraktion vielleicht sagt, oh, ich mache das mit, ich finde das vielleicht gar keine schlechte Idee. Die AfD hat sich als Wahlsieger hingestellt. Ulrich Siegmund will Ministerpräsident werden. Dass er in wirklich zentralen Punkten Kompromisse macht und auch in diesem Punkt Kompromisse macht, das sehe ich nicht. Also da wären vielleicht tatsächlich eher sogar Neuwahlen wahrscheinlich. Und die hatte die AfD ja gestern Abend auch schon ein bisschen ins Spiel gebracht.
0: Jetzt spekuliert Siegmund auch, das war in der Tagesschau am Abend zu hören, auf Überläufer aus der CDU. Sven Schulz wiederum schließt das aus, er spricht da von einer geschlossenen CDU-Fraktion. Wie siehst du das denn? Ist das denkbar, dass es da Überläufer gibt?
30: Also diese Debatte, die haben wir ja wirklich schon seit Wochen. Wie treu, wie stabil steht die CDU-Fraktion? Vorher haben wir immer diskutiert über die damalige oder die noch alte CDU-Fraktion. Das waren 40 gewählte Direktabgeordnete. Das sieht jetzt komplett anders aus. Die CDU hat ja kein Direktmandat. Errungen. Die sitzt jetzt mit 15 Abgeordneten im Landtag. Die hat sich mehr als halbiert, die Fraktion. Und in dieser besonderen Konstellation kann ich mir das wirklich nicht vorstellen, dass da jemand überläuft. Man müssten ja auch drei überlaufen. Eine Person würde ja nicht reichen. Und wenn das jemand täte, dann stünde diese Person wirklich besonders im Fokus. Also das

0: Aber wirklich, das Wahlergebnis mehr als halbiert, das ist wirklich eine Hausnummer. Es gibt ja, oder es gab gestern Abend schon erste Rücktrittsforderungen. Schulz hat immer gesagt, das ist nicht die Zeit dafür, jetzt darüber zu diskutieren. Heute sind wir einen Tag weiter, wir werden sehen.
1: Und wenn wir jetzt nochmal darauf schauen, wie es jetzt eigentlich überhaupt in Sachsen-Anhalt weitergeht, weil wir jetzt skizziert haben, es ist durchaus kompliziert, was eine mögliche Regierungsbildung angeht. Die jetzige Regierung bleibt natürlich geschäftsführend im Amt. Gibt es da eigentlich irgendwelche Fristen oder kann sich das jetzt wirklich noch länger ziehen?
0: Nein, es gibt in Sachsen-Anhalt keine Fristen. Das ist ja in anderen mitteldeutschen Ländern anders. Theoretisch kann Sven Schulze, geschäftsführender Ministerpräsident, ja, sogar theoretisch ein paar Jahre bleiben. Aber das ist ja nicht das Ziel. Eine geschäftsführende Landesregierung ist längst nicht so arbeitsfähig wie eine reguläre Landesregierung. Hier ist es ganz wichtig, in Sachsen-Anhalt einen Haushalt zu beschließen. Und das muss die wirklich gewählte Landes- oder die bestimmte Landesregierung mit dem gewählten neuen Parlament durchkriegen. Und das kann so eine geschäftsführende Landesregierung, die ist einfach total geschwächt. Das ist nicht das Ziel, glaube ich, von keinem hier im Land.
1: Soweit die Informationen von unserer Landeskorrespondentin Doreen Jonas. Vielen Dank. 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In einer Minute ist es 6:45. Und unser Top-Thema heute Morgen ist natürlich der Wahlausgang in Sachsen-Anhalt. Nochmal zur Orientierung. Die AfD hat die Wahl mit 43,8% klar gewonnen. Und ganz wichtig auch heute Morgen, das BSW zieht in den Landtag ein und könnte eben nun die entscheidende Kraft sein, da es für eine Alleinregierung der AfD nicht reicht. Was heute noch wichtig wird, jetzt mit Raik Steingasser.
2: Die Spitzengremien der Parteien beraten heute über das Wahlergebnis in Sachsen-Anhalt. In Berlin will der CDU-Chef und Bundeskanzler Friedrich Merz am Mittag mit Sachsen-Anhalt-CDU-Chef Sven Schulze vor die Presse treten. Bei der AfD wollen sich die Bundesvorsitzenden Alice Weidel und Tino Chrupalla sowie Spitzenkandidat Ulrich Siegmund äußern. Die Europäische Union und Grönland wollen heute eine engere Zusammenarbeit vereinbaren. Kommissionspräsidentin Ursula von der Leyen will in der Hauptstadt Nuuk eine neue EU-Grönland-Erklärung unterzeichnen. Erwartet werden zudem Investitionszusagen in dreistelliger Millionenhöhe. Der Internationale Gerichtshof befasst sich heute erneut mit den deutschen Rüstungsexporten nach Israel. Nicaragua wirft Deutschland Beihilfe zum Völkermord im Gazastreifen vor. Die Bundesregierung weist die Anschuldigungen als haltlos zurück. Das Wetter: heute erst bedeckt und gebietsweise Schauer, später immer mehr Sonne und trocken. Die Topwerte 22 bis 28 Grad. Morgen dann wechselnd bewölkt mit einzelnen Schauern, 20 bis 28 Grad und windig. MDR aktuell Verkehrsdienst, A4 Frankfurt Richtung Dresden zwischen Jena Zentrum und Stadtroda, stockender Verkehr wegen eines defekten LKW im Baustellenbereich. Vorsicht auf der A14 Richtung Dresden zwischen Döbeln Nord und Döbeln Ost liegen Fahrzeugteile auf der Fahrbahn. Im Landkreis Wittenberg ist die Straße zwischen Seida und Morgsdorf nach einem Unfall gesperrt und geblitzt wird auf der A71 Richtung Sangerhausen zwischen Rentwertshausen und Meiningen Süd. Soweit der MDR aktuell Verkehrsdienst, 6.16 Uhr.
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1: Ich wünsche Ihnen einen entspannten Start in diesem Montag. Und wenn Sie sich dafür interessieren, wie der Wahlausgang in Sachsen-Anhalt heute bewertet wird, was aus ihm folgt und wie überhaupt eine Regierung aussehen könnte, dann sind Sie heute Morgen hier richtig. Die Frage ist ja heute Morgen, tja, was nun? Wie geht's weiter? Gerade auch für den amtierenden Ministerpräsidenten Sven Schulze, dessen CDU gestern eine schwere Niederlage hinnehmen musste. Darüber wollten wir auch mit dem Ministerpräsidenten sprechen. Wir waren auch zum Gespräch verabredet und zwar jetzt um diese Uhrzeit. Allerdings hat er gestern Abend ja alle Statements für heute Morgen abgesagt und wir haben es natürlich trotzdem versucht, ihn aber nicht erreicht. Das heißt, wir müssen uns zunächst mal an dem festhalten, was er gestern Abend gesagt hat. Hören wir noch mal rein, wie Sven Schulze diesen Wahlausgang bewertet hat am Abend in der Tagesschau.
4: Wir werden das alles in den Gremien, also morgen Abend ist bei uns Landesvorstand, wir haben morgen das Präsidium, Bundesvorstand auch. Ich kriege viele Rückmeldungen, gerade aus ganz Deutschland, auch von den Ministerpräsidentenkollegen zu mir persönlich. Ich habe gerade auch eine Statistik gesehen, dass ich die gleichen Persönlichkeitswerte hatte wie Rainer Haseloff bei seiner letzten Wahl. Aber am Ende nützt es ja nichts. Am Ende haben wir als CDU ein Ergebnis eingefahren, was uns sehr, sehr schmerzt. Es ist übrigens kein schwarzer Tag für Sachsen-Anhalt. Es ist eine hohe Wahlbeteiligung. Es ist Demokratie. Da gewinnt man, da verliert man. Aber uns persönlich schmerzt das schon sehr, ja.
1: Sagt also Sven Schulze, der amtierende Ministerpräsident von der CDU in Sachsen-Anhalt. Wie er die Lage heute Morgen bewertet, das können wir ihn leider nicht fragen. Er hat alle Statements für heute Morgen abgesagt. Also reden wir mit der Frau, die seine Arbeit und ihn beobachtet, mit unserer Landeskorrespondentin Doreen Jonas.

0: Doreen, dass ein Ministerpräsident nach einer Landtagswahl am nächsten Morgen nicht zur Verfügung steht für ein Interview, das sagt auch schon einiges aus, oder?
1: Das denke ich schon. Also ich habe ja Sven Schulze gestern Abend erlebt und er wirkte bitter enttäuscht, auch ein bisschen ratlos. Er hat gesagt, das haben wir eben ja im Ton gehört, das ist Demokratie. Er hat der AfD ja auch zum Wahlsieg gratuliert, aber natürlich stellt sich die Frage, woran lag es denn nun? Gestern Abend hieß es auch, naja, die Bundesregierung, also war es jetzt Berlin, war es wirklich Friedrich Merz, diese Unbeliebtheitswerte, wie weit hat sich das auf Sachsen-Anhalt übertragen und dann eben auch auf Sven Schulze übertragen? Oder war es am Ende doch der späte Wechsel Haseloff-Schulze? Das war ja erst in diesem Jahr. Also Sven Schulze hat einen Amtsbonus von 7 Monaten. Das ist ja eigentlich nichts. Lag es vielleicht daran, war es die Kampagne? Die war ja wirklich sehr genau wirklich auf die Person Sven Schulze zugeschnitten. Hätte man das vielleicht noch anders machen müssen? Diese Frage wird zu beantworten sein. Oder aber war es wirklich schlichtweg diese Wechselstimmung? Also ich war viel im Land unterwegs und da hat man natürlich auch gehört, so, wir wollen was anderes. Weg mit den, oder die etablierten Parteien haben ihren, oder machen ihren Job nicht. Jetzt muss mal was anderes probiert werden. Und nochmal zu Berlin zurückzukommen. Ich denke wirklich, dass das einen großen Einfluss auf Sachsen-Anhalt hat, auf diesen Schwung, auf diesen Turn oder auf diesen Umschwung hat hier im Land. Also man möchte wirklich eine andere Politik.
0: Gestern hat Sven Schulze in seinem ersten Statement nach den ersten Hochrechnungen und nach der Prognose Folgendes gesagt.
2: Die Menschen haben damit auch ein Zeichen gesetzt und es gilt jetzt für diejenigen, die im Landtag Verantwortung tragen, aber auch darüber hinaus über Sachsen-Anhalt, dass man damit umgeht und dass man dieses Zeichen auch erkennt.
0: Die Menschen haben ein Zeichen gesetzt, dass man das Zeichen erkennt. Das klingt schon fast wie so ein Vorbau für alles, was jetzt kommt. Und irgendwie schließt sich die Frage an, bedeutet das, dass Sven Schulze vielleicht auch zurücktritt?
1: Ich habe ihn gestern gefragt. Er hat gesagt, dafür sei jetzt noch keine Zeit, das zu entschließen. Ich kann es mir bei der Person Sven Schulze gerade eigentlich nicht vorstellen. Er ist ja auch Parteichef, nicht nur Ministerpräsident. Also er ist Parteichef der CDU und er ist eigentlich so ein Fighter. Also so ist jedenfalls mein Eindruck, dass er jetzt die Säge streicht, kann ich mir nicht vorstellen. Was ich mir aber vorstellen kann, dass es da innerhalb dieses Parteivorstands vielleicht nochmal Veränderungen gibt, in den innerparteilichen Gremien Veränderungen gibt, man sich vielleicht generell auch verjüngt und generell vielleicht guckt, welche Sprache braucht die CDU in diesem Bundesland. Und dann muss man sehen. Wie gesagt, Sven Schulze ist ja erst seit 7 Monaten im Amt. Er war früher Wirtschaftsminister. Er musste wirklich sehr viel tun, um bekannt zu werden. Und das waren keine guten Startbedingungen für eine Spitzenkandidatur.
0: Zumal man ja vielleicht auch sagen muss, also ja, er ist abgewählt, aber trotzdem braucht der Sachsen-Anhalt, bis es eine neue Regierung gibt, auch einen Ministerpräsidenten. Also vielleicht ist es auch ein bisschen die Verantwortung, jetzt eben nicht sich zurückzuziehen, oder?
1: Das kann ich mir gut vorstellen. Also wir wissen ja gar nicht, wie es weitergeht. Wir haben ja gesagt, für eine Alleinregierung der AfD reicht es nicht. Die CDU müsste alle anderen um sich scharen, um eine Regierung zu bilden oder Minderheitsregierung oder eine Regierung zu bilden. So. Und das ist unwahrscheinlich. Wir wissen gar nicht, wo es jetzt hinläuft, wie man wirklich eine stabile, das will man ja immer in einem Land, eine stabile Regierung bilden kann. Das wird sehr kompliziert. Sven Schulze ist jetzt erstmal geschäftsführender Ministerpräsident. Wir dürfen ja auch nicht vergessen, am 1. Oktober beginnt die Schirmherrschaft oder überhaupt die Leitung der Ministerpräsidentenkonferenz. Die hat Sachsen-Anhalt dann inne. Also das muss ja auch geschehen. Da kann ich mir nicht vorstellen, dass er da jetzt zurückzieht.
0: Abschließend, es gab ja Rücktrittsforderungen aus der jungen Union, wenn wir aber auf die Fraktion im Landtag schauen, wie geschlossen steht die eigentlich hinter Sven Schulze? Also könnten die sich auch vorstellen, dass möglicherweise Sven Schulze vielleicht Fraktionschef wird?
1: Ich glaube, das ist wirklich zu früh, darüber zu spekulieren. Sven Schulze ist, wenn die CDU in die Opposition geht, dann kann ich es mir vorstellen. Er ist Listenplatz 1, er ist ja gewählt im Parlament. Aber ich glaube, das ist wirklich noch zu früh, da über Rollen zu spekulieren. Da muss man wirklich abwarten.
0: Eine Frage, Doreen, würde ich mit dir gerne noch besprechen. Und zwar hat Sven Schulze gestern auf die Frage, ob die Brandmauer zur AfD steht, Folgendes gesagt.
2: Also wir haben Beschlüsse auf Bundesebene, aber wir haben am Ende jetzt eine Hochrechnung, die uns ja, sage ich ganz offen, schon hart trifft. Und deswegen müssen wir damit jetzt erstmal umgehen.
0: Jetzt hätte ich ihn heute Morgen selber gerne gefragt, aber das klingt irgendwie so, als müsste man darüber nachdenken, ob diese Brandmauer so Bestand hat. Oder wie verstehst du das?
1: Ich glaube, das Wahlergebnis sieht genau so aus, dass die Brandmauer am Ende gescheitert ist. Alle Parteien müssen sich überlegen, wie sie künftig mit der AfD umgehen wollen und auch müssen. Denn wenn eine Partei mit 44% gewählt wird der Bevölkerung, ist das natürlich ein Auftrag. Und die kann man nicht ignorieren. Man muss aber wirklich schauen, wie kommt man zusammen. Also das sind große Herausforderungen, die jetzt in Sachsen-Anhalt zu lösen sind. Ja.
0: Doreen Jonas, unsere Landeskorrespondentin, vielen Dank für diese Einschätzung, für diese Bewertungen rund um Sven Schulze, den Ministerpräsidenten von Sachsen-Anhalt, der heute Morgen nicht für ein Statement zur Verfügung steht. Die AfD hat ja die Wahl wirklich sehr deutlich gewonnen. Das ist das Thema an diesem Morgen. Die Umfragen hatten es ja schon vorausgesagt. Es ist dann sogar am Ende noch deutlicher gekommen. Die Wählerinnen und Wähler, sie wollten einfach einen Wandel. Und Nachwahlbefragungen von Infratest DIMAP ergeben da auch ein genaueres Bild. Angela Tesch dazu.
3: Am stärksten legte die AfD bei jungen Männern zu, bei Selbstständigen und bei Wählern mit niedriger Bildung. Abgeholt fühlten sich auch die wirtschaftlich Unzufriedenen sowie Arbeiter und ältere Wählerinnen. Die AfD hat vor allem der CDU viele Wähler abgeworben und über 150.000 Nichtwähler mobilisiert. Anders als vor 5 Jahren überwog bei ihrer Wählerschaft statt Protest die Überzeugung, dass mit Ulrich Siegmund die gewünschten Veränderungen möglich würden. Für 4 von 10 AfD-Wählern war der Spitzenkandidat entscheidend. In Vorwahlumfragen wurden der AfD in Sachsen-Anhalt, außer bei der Klimapolitik, in allen Politikfeldern die höchsten Kompetenzen zugerechnet. Profitiert hat die AfD vor allem von der großen Unzufriedenheit mit der Politik der Bundesregierung.
0: Wir haben es gerade gehört, der Spitzenkandidat der AfD, also Ulrich Siegmund, war durchaus entscheidend für den Wahlsieg der AfD, für diesen großen Erfolg. Er ist mit guter Laune durchs Land gezogen, hat viele Hände geschüttelt, viele Selfies gemacht. Wer ist aber dieser Wahlgewinner? Wer ist eigentlich Ulrich Siegmund? Hier ein Porträt, das Ihnen kurz vorstellt.
4: Ulrich Siegmund, der heute das Gesicht der AfD in Sachsen-Anhalt ist, wächst in Tangermünde in der Altmark auf. Eine Kleinstadt mit etwa 10.000 Einwohnern, in der er behütet aufwächst, wie er sagt.
5: Meine Kindheit war auch so, dass meine Eltern mir früh beigebracht haben, dass nichts vom Himmel fällt, dass Dinge erwirtschaftet werden müssen, dass man dafür arbeiten muss und dass man sie sich selbst auch erarbeiten muss.
4: Kurz vor dem Abitur schmeißt er die Schule, macht stattdessen eine kaufmännische Ausbildung. Später studiert er an einer Fernuni BWL und Wirtschaftspsychologie.
5: Die Berufsausbildung, die habe ich damit sogar verkürzt. Ich glaube, ich habe von 3,5 Jahren ungefähr auf 2 Jahre und 3 Monate natürlich dann entsprechend abgeschlossen und auch Verantwortung in dem Unternehmen, wo ich gelernt habe, übernommen. Und auch das Studium dann selbstverständlich abgeschlossen.
4: Er gründet ein Unternehmen für Raumbeduftung, an dem er nach eigener Aussage inzwischen aber nicht mehr beteiligt ist. Seine politische Karriere hat zu diesem Zeitpunkt bereits Fahrt aufgenommen. Begonnen hat sie 2008 in der CDU. Siegmund ist zu diesem Zeitpunkt gerade volljährig geworden.
5: Ich wollte einen Beitrag einfach für unsere Region leisten, irgendwas besser zu machen. Es gibt da verschiedene Bereiche. Manche gehen in eine Feuerwehr, was ich nur unterstützen kann. Manche gehen in einen Verein. Ehrenämter, bei mir war es die Kommunalpolitik. Rückblickend, wie gesagt, jeder macht Fehler im Leben. Ich war in der CDU. Wichtig ist, dass man daraus lernt. Ich habe diesen Schritt 2013, 2014 korrigiert, indem ich in die Alternative für Deutschland eingetreten bin.
4: Er stört sich an der Euro-Rettungspolitik und wechselt von der CDU in die AfD. 2016 wird er Landtagsabgeordneter, 2021 Co-Fraktionsvorsitzender. Bundesweit bekannt wird Siegmund 2024, und zwar durch eine Recherche von Korrektiv. Er nahm an einem Treffen in Potsdam teil, mit dabei der Rechtsextremist Martin Sellner, der dort laut Medienberichten seine Idee von, Zitat, Remigration präsentiert. Siegmund ist demnach dabei, um für Geldspenden für sich zu werben. Ernsthaften politischen Schaden nimmt er trotz öffentlicher Kritik nicht. Bei Parteiveranstaltungen wie dem Wahlkampfauftakt im Juli in Magdeburg jubeln ihm einige tausend Menschen zu. Dass die AfD vom Landesverfassungsschutz als gesichert rechtsextremistisch eingestuft wird, stört ihre Anhängerschaft nicht. Das Ziel ist klar, Siegmund will Ministerpräsident werden.
5: Wir haben uns professionalisiert, wir haben uns 10 Jahre lang darauf vorbereitet, was wir hier für eine Verantwortung ab September übernehmen werden. Und das ist auch gut so. Und wir sind da angekommen, wo wir richtig sind, nämlich am Volk, in der Mitte der Gesellschaft, mit einem ganz tollen Programm. Und das werden wir ab September hier in Sachsen-Anhalt umsetzen.
0: sagt Ulrich Siegmund im Wahlkampf. Da ging er noch von der absoluten Mehrheit für die AfD nach der Landtagswahl aus. Es hat jetzt ganz knapp nicht gereicht. Und was das bedeutet, das besprechen wir natürlich heute Morgen ausführlich. In einer Stunde sind wir auch mit Ulrich Siegmund zum Gespräch verabredet. Jetzt schauen wir aber erstmal zum Wetter. Ralf Valencia ist zugeschaltet aus unserem Wetterstudio. Ralf, der heutige Tag, Regen spielt durchaus eine Rolle, ne?
6: Regen spielt eine Rolle und der zieht auch gerade herein. Sei es im Eichsfeld, ist es schon relativ nass und jetzt fängt es auch an zu tröpfeln, so Richtung Mansfelder Land. Und auch in der Altmark ist der Regen angekommen, so in der Region um Salzwedel herum. Da wird es jetzt auch ein bisschen feucht. Dieses Regengebiet zieht über uns hinweg. Verbunden ist das Ganze allerdings mit einer Warmfront. Auf der Rückseite kommt dann wärmere Luft zu uns. Und deswegen steigen dann heute mit Sonnenunterstützung die Temperaturen in Sachsen-Anhalt und Thüringen schon mal bis auf 28 Grad. In Sachsen werden wir so bis 22 Grad erreichen.
0: Das klingt ja in einigen Regionen richtig spätsommerlich. Geht das so weiter in dieser Woche?
6: Ja, morgen geht es schon in umgekehrter Form weiter. Morgen wird dann diese warme Luft Richtung Osten schon wieder raustransportiert. Das heißt, im Osten von Sachsen sind noch mal bis 28 Grad drin. Ansonsten werden wir so zwischen 20 und 22 Grad liegen. Der Wind wird auffrischen und ab Mittwoch bekommen wir dann etwas kühlere Luft von Nordwesten her zu uns herein. Deswegen dann Temperaturen nur noch so zwischen 15 und 20 Grad. Es wird wechselhaft mit Schauern und es wird sich dann spätestens ab Mittwoch auch recht herbstlich anfühlen.
0: Die Wetteraussichten mit Ralf Valencia. Besten Dank.
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0: Und wenn man es ganz hart runterkürzt, dann könnte man nach der Landtagswahl in Sachsen-Anhalt sagen, jetzt hängt alles am BSW. Denn Sie könnten entscheiden, wählen Sie Ulrich Siegmund zum Ministerpräsidenten oder wollen Sie ihn gerade verhindern? Wie ist denn nun Ihre Position? Wir fragen nach in einer Viertelstunde beim Spitzenkandidaten des BSW. Zunächst aber für Sie die Meldungen.
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9: Um 6.30 Uhr mit Raik Steingasser. Bei der Landtagswahl in Sachsen-Anhalt hat die AfD mit großem Vorsprung gewonnen, die absolute Mehrheit aber verpasst. Dem vorläufigen Ergebnis zufolge kommt die Partei auf 43,8%. Das ist mehr als doppelt so viel wie bei der Wahl vor 5 Jahren. Mit 39 Mandaten fehlen der AfD 2 Sitze zur absoluten Mehrheit. Die CDU stürzt auf 17,2%. Es folgen die SPD mit 9,3%, die Grünen mit 8,9% und die Linke mit 8,6%. Das BSW zieht mit 5,3% in den Landtag ein. Die FDP ist mit 2,6% raus. Nach dem deutlichen Sieg in Sachsen-Anhalt erhebt die AfD Anspruch auf Regierungsbildung. Der Bundesvorsitzende Tino Chrupalla sagte am Abend in der ARD, Spitzenkandidat Ulrich Siegmund werde im Landtag definitiv als Ministerpräsidentenkandidat antreten. Zuvor werde man allen Parteien Gespräche anbieten. Dabei sei man auch zu Kompromissen bereit. BSW-Spitzenkandidat Thomas Schulze sagte, es gebe schon einige Schnittmengen mit der AfD, vor allem in der Russlandfrage. Siegmund selbst wies das BSW-Angebot als so wörtlich Gewurschtel ab. Nach der Wahlniederlage in Sachsen-Anhalt hält die CDU im Bund an Reformen fest. Generalsekretärin Franziska Oppermann sagte in der ARD, die Bundesregierung sei für 4 Jahre gewählt. Es sei jetzt an der Koalition, die gemeinsamen Projekte konsequent umzusetzen. Die SPD-Vorsitzende Bärbel Baas sprach von weiterem Gesprächsbedarf und äußerte sich erneut kritisch zur Abschaffung der abschlagsfreien Rente nach 45 Versicherungsjahren. Der Fachkräftemangel auf dem deutschen Arbeitsmarkt wird sich in den kommenden 3 Jahren nahezu verdoppeln. Eine Studie des Instituts der deutschen Wirtschaft ergab, dass bis 2029 rund 723.000 Fachkräfte fehlen werden. Demnach fehlten im vergangenen Jahr 370.000. Am größten sei die Lücke bei Verkäuferinnen und Verkäufern. Dort blieben rund 39.000 Stellen unbesetzt. Ebenfalls stark betroffen seien die Berufsgruppen Kindererziehung, Sozialarbeit, Krankenpflege und Bauelektrik. In Indonesien verursacht der Ausbruch des Vulkans Anak Krakatau weiterhin Probleme beim Flugverkehr. Nach Angaben der Behörden bleiben die beiden internationalen Flughäfen in der Hauptstadt Jakarta mindestens bis heute Abend geschlossen. Wie lange die Vulkanasche den Flugverkehr behindern werde, könne nicht vorausgesagt werden. Das waren die Nachrichten. Das Wetter. Zunächst der Blick auf die aktuellen Temperaturen. Dresden wolkig 13 Grad, Eisenach bedeckt 11, Erfurt bedeckt 14, Gardelegen wolkig 13 Grad. Hoyerswerda wolkig 9, Magdeburg wolkig 12, Neuhaus am Rennweg wolkig 14 Grad. Oschatz wolkig 10, Plauen wolkig 13, Wernigerode bedeckt 15 Grad, in Lutherstadt-Wittenberg derzeit 11 Grad. Heute wird es zunächst mal stark bewölkt sein. Von Westen her zieht ein Regen durch. Später gibt es mehr Sonne und es bleibt trocken. Höchstwerte 22 bis 28 Grad. Morgen neben Sonne auch dichtere Wolken und einzelne Schauer. Der Wind nimmt zu. Die Höchstwerte liegen zwischen 20 und 28 Grad. Am wärmsten wird es in Ostsachsen. Am Mittwoch weiter wechselhaft mit Schauern bei maximal 21 Grad. MDR aktuell Verkehrsdienst, A4 Frankfurt Richtung Dresden zwischen Jena Zentrum und Stadt Roda. Stockender Verkehr wegen eines defekten LKW im Baustellenbereich. Hier dauert es 10 Minuten länger. Vorsicht auf der A14 Richtung Dresden zwischen Döbeln Nord und Döbeln Ost liegen Fahrzeugteile auf der Fahrbahn. Im Landkreis Wittenberg ist die Straße zwischen Seida und Morgsdorf nach einem Unfall gesperrt. Und geblitzt wird auf der A71 Richtung Sangerhausen zwischen Rentwertshausen und Meiningen Süd. Soweit der MDR aktuell Verkehrsdienst. Es wird 6.34 Uhr.
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0: Mit Jörg Schneider, ich wünsche Ihnen einen guten Morgen und auch in der kommenden halben Stunde steht natürlich die Landtagswahl in Sachsen-Anhalt bei uns im Fokus. Und der Spitzenkandidat der AfD und klarer Wahlgewinner Ulrich Siegmund hat am Abend in der Tagesschau gesagt:
10: Niemand weiß, was in den nächsten Stunden und Tagen noch passiert. Niemand weiß, welche Auswirkungen das jetzt auch haben wird, auch im politischen Berlin.
0: Ja, und genau da wollen wir jetzt mal genauer drauf schauen. Benjamin Großkopf ist unser Korrespondent im Hauptstadtstudio. Herr Großkopf, guten Morgen, ich grüße Sie. Die Generalsekretärin der CDU hat gestern schon klargestellt, keine Diskussion, Friedrich Merz ist gewählt und bleibt Kanzler. Aber hat sich der Kanzler eigentlich selbst mal geäußert nach der Wahl?
11: Nein, das hat er bislang nicht, zumindest nicht öffentlich, wird es aber heute tun und auch tun müssen, auch wenn er sich da bestimmt Lustigeres vorstellen könnte. Die Verzweiflung, so viel kann man aber, glaube ich, jetzt schon sagen, die ist groß bei den Parteistrategen, wahrscheinlich auch bei Merz selbst. Denn mit diesem Ergebnis hat einerseits keiner gerechnet und andererseits wirft es sehr viele Fragen auf, die am Morgen danach niemand beantworten kann oder noch nicht beantworten will.
0: Sehen das denn alle aus den Regierungsparteien, also von CDU und SPD, so, dass die Wahl keine Auswirkung auf eine Diskussion um Friedrich Merz haben wird?
11: Na, ich würde es mal so formulieren, wenn Wackeln eine olympische Disziplin wäre, dann hätte Friedrich Merz spätestens seit gestern Abend ganz ordentliche Medaillenchancen. Wer sich in der Union und speziell der CDU, dessen Chef Merz ja auch noch im ersten Nebenberuf ist, umhört, der hört so ziemlich alles von letzter Warnung bis im Prinzip, ich vereinfache mal, spreche frei nach Wolfgang Schäuble, ish over. Zu chaotisch läuft das hier in Berlin, zu wenig verfängt auch Merz' Erzählung, dass sich alles bereits zum Besseren gewendet habe, was die Miesmacher aller Orten aber nicht verstünden. Und man kann das in Sachsen-Anhalt ja auch in Zahlen messen. Mal eine davon. 84% der Wähler dort finden, die CDU habe vor der Bundestagswahl viel versprochen, aber wenig davon gehalten. Also auch aus dieser Perspektive übrigens eine Wahl, die weit über dieses kleine Bundesland hinausreicht.
0: Gab es aus Ihrer Sicht eigentlich eine besonders bemerkenswerte Wortmeldung aus Berlin jetzt nach der Wahl?
11: Ich fand aber rein persönlich die bemerkenswerteste Äußerung kam, wenn man das überhaupt so steigern kann, eine sehr bemerkenswerte Äußerung kam gestern Abend aus Baden-Württemberg. Der grüne Ministerpräsident Cem Özdemir, der hat gesagt und hat das gesagt, obwohl seine Partei ja gut aus dieser Wahl oder verhältnismäßig gut aus dieser Wahl herausgekommen ist, das Wahlergebnis müsse, ich zitiere, für alle demokratischen Kräfte bedeuten, dass nichts mehr bleiben kann, wie es ist und es sei nötig, dass wir, so sagt sagt es Özdemir, unsere Politik, unseren Politikstil grundlegend überdenken und das zeigt, selbst bei den vermeintlichen Wahlgewinnern ist diese Wahl eine Zäsur und wird lange nachwirken.
0: Jetzt schauen wir mal auf die wirklichen Wahlgewinner, also auf die AfD. Macht da die Bundesspitze jetzt eigentlich Druck auf Siegmund, auch wirklich zu regieren?
11: Ich glaube, das macht sie. Ich war gestern bei der Wahlparty der AfD in Magdeburg, habe mit vielen aus der Bundesspitze gesprochen Und ich finde auch, dass alle öffentlichen Äußerungen darauf hindeuten, dahinter steht ja so ein bisschen der Gedanke, eine Normalisierung der AfD, das sagt zum Beispiel Parteichefin Alice Weidel immer, die wird es nur durch Regieren geben. Und mit diesem Ergebnis, das es jetzt in Sachsen-Anhalt gibt, da muss man eben auch regieren, so sehen das viele in der AfD, sonst könnte Konjunktiv der Lauf, den diese AfD ja gerade zweifelsohne hat, irgendwann auch einmal enden. Also ohne eine Normalisierung durch Regieren vielleicht auch nicht mehr diese hohen Zahlen, die die AfD derzeit erreicht.
0: Informationen von Benjamin Großkopf aus unserem Hauptstadtstudio. Ich danke Ihnen ganz herzlich und wir schauen jetzt mal, wie die Medien eigentlich das Ergebnis beleuchten. Ich ziehe noch mal einen Strich drunter. Man kann also sagen, AfD klar gewonnen mit fast 44%, CDU verliert deutlich. Linke, SPD und Grüne ziehen sicher ins Parlament ein und das BSW, und das ist ja das, was uns heute Morgen auch beschäftigt, kommt über die 5%-Hürde, denn jetzt liegt ganz viel am BSW. Hören Sie Kommentare jetzt in unserer Medienschau.
12: Diese Wahl in Sachsen-Anhalt ist eine Zäsur für das wiedervereinigte Deutschland. Beginnt die Leipziger Volkszeitung und fährt fort, die politische Mitte ist laut ersten Hochrechnungen zur Randfigur geworden. Dafür haben jene Parteien, die politisch eigentlich die Ränder bilden, AfD und Linke, die überwältigende Mehrheit der Sitze im Landtag geholt. Die Binsenweisheit der Wahlkampfstrategen, dass Wahlen in der Mitte gewonnen werden, hat ausgedient. Die Volksstimme aus Magdeburg schaut auf den Absturz der CDU. Im Wahlkampf fehlten Kampfgeist, Biss und der unbedingte Siegeswille. Es fehlte eine geschlossene Mannschaftsleistung. Dazu kam scharfer Gegenwind aus Berlin. Der unbeliebte Bundeskanzler Friedrich Merz wurde bei den wenigen Auftritten in Sachsen-Anhalt vor der Bevölkerung geradezu versteckt. Auf fokus.de ist zu lesen: Gewonnen hat der Mann, der im Wahlkampf zackig versichert hat, dass mit ihm jetzt alles möglich sei. Wie genau er diese Wende ins Werk setzen und vor allem bezahlen will, ist für seine Anhänger offenbar erstmal nicht so wichtig. Auch dass die Bewegung um Siegmund in ihrem Sog rechtsradikales Schwemmgut anzieht, nehmen die AfD-Wähler mal gern, mal etwas angewidert in Kauf. Hauptsache, es ändert sich endlich etwas und die traditionellen Parteien bekommen ordentlich eine mit. Die Frankfurter Rundschau schreibt: Nie seit dem Ende des Nationalsozialismus waren die Extremrechten so stark wie bei dieser Wahl. Und das mit einer Politik, die die Verbrechen der Nationalsozialisten verharmlost. Die Stärke der extremrechten AfD kommt nicht trotz ihrer Radikalität zustande, sondern im Gegenteil, weil sie mit ihrem Weltbild nicht hinter dem Berg hält. Die Thüringer Allgemeine meint: Der Wahlausgang in Sachsen-Anhalt ist der bislang lauteste Weckruf für die Demokratie und für alle Parteien, die in großem Umfang Wähler an die AfD verloren haben. Besonders für die Regierungspartei CDU, deren Chef Friedrich Merz antrat, um die AfD zu halbieren und die jetzt selbst halbiert ist. Zum Abschluss der Münchner Merkur. Im Kreml knallten gestern die Korken. 44% für die AfD und womöglich die erste Machtergreifung einer rechtsradikalen Partei in einem deutschen Bundesland. Insgesamt fast 60% für russlandnahe Parteien. Das ist mit dem Begriff historisch noch zurückhaltend beschrieben. Für den Kanzler gleicht das Ergebnis einer Hinrichtung.
0: Soweit die Kommentare in unserer Medienschau und damit ist es 6.40 Uhr.
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13: Mit Thorsten vom Wege in der Politik blickt alles nach Magdeburg und Berlin. Da wollen wir uns beim Sport natürlich anschließen. Wir blicken auch nach Berlin und Magdeburg spielt eine Rolle, denn Hertha BSC spielte gestern gegen den 1. FC Magdeburg und es gab eine knappe Niederlage für die Blau-Weißen aus der Elbestadt. Andreas Hönig aus der Hauptstadt.
14: Bei einem anderen Ergebnis gestern wäre Falko Michels Reaktion auf die Pokalauslosung wohl etwas lebhafter gewesen. So kommentiert der Magdeburger Mittelfeldmann das nahende Duell beim FC Bayern recht nüchtern.
15: Ja, ist natürlich ein Highlightspiel, aber das noch so lange hin. Wir sind jetzt erstmal darauf gut, uns auf die Liga zu fokussieren. Das ist noch eine Weile das Spiel und wenn wir dann dorthin gehen, dann werden wir uns alle freuen. Aber bis dahin ist jetzt erstmal Zweitliga-Alltag.
14: Und da gab es eben bei der Hertha eine 1:2 Niederlage, der Grund für Falko Michels Enttäuschung. Denn es wäre für den FCM mehr drin gewesen als nur sein einer Treffer zum zwischenzeitlichen Ausgleich. Ballbesitz, Torschüsse, Zweikämpfe. Vor allem in der zweiten Halbzeit war Magdeburg in all diesen Statistiken besser als Berlin.
15: So viele Möglichkeiten, so viel Druck eigentlich gemacht in der zweiten Halbzeit. Und ja, dann am Ende kein Tor zu machen, ist natürlich sehr ärgerlich.
14: Eine Einschätzung, die in Magdeburg konsensfähig ist. Auch Trainer Patrick Sander sieht das so. Mit Kritik an seiner Mannschaft hält er sich nach der zweiten Saisonniederlage daher auch zurück.
16: Ich kann der Mannschaft jetzt keinen direkten Vorwurf machen. Also ich glaube, wir waren nah dran, auch hier was mitzunehmen. Und das macht einem Mut für die nächsten Aufgaben.
14: Und die nächste Aufgabe für den FCM ist auch nicht ohne. Am Samstag zu Hause gegen den 1. FC Kaiserslautern.
13: So, klettern wir eine Klasse nach oben. Da gibt es eine Überraschung an der Tabellenspitze. Okay, es ist erst der zweite Spieltag, aber dass Augsburg Tabellenführer ist nach einem 4:1 in Frankfurt, das ist dann doch überraschend. Martina Knief hat das Spiel bei den Hessen gesehen.
17: Jubel und Enttäuschung, große Freude und mindestens ebenso große Niedergeschlagenheit. Es lag alles dicht beieinander zwischen Augsburg und Frankfurt. FCA-Trainer Manuel Baum strahlte, hatte eine beinahe kindliche Freude an der Tabellenführung der Augsburger. Zum ersten Mal in der Bundesliga-Geschichte steht der FCA ganz oben.
18: Ich habe einen Screenshot gerade gemacht von der Tabelle. Die werde ich zu Hause dann ausdrucken und werden wir es bestimmt ins Büro reinhängen. Weil ich denke schon, wenn man mal Geschichte schreiben darf, dann darf man sich auch mal ein oder zwei Tage drüber freuen.
17: Frankfurts Trainer Adi Hütter musste analysieren, warum, weshalb, wieso seine Mannschaft nach einer guten ersten Halbzeit samt Führung am Ende 1:4 verloren hatte. Ein Punkt nach zwei Spielen. Schon Zeit, um sich ernsthaft Gedanken zu machen?
19: Ich mache mir jetzt noch keine Sorgen. Wir müssen anfangen zu gewinnen. Wir müssen stabiler werden. Wir können nicht in zwei Spielen 7 Gegentore bekommen. Da hängt der Haken auch. Und vorne müssen wir einfach mit unseren Tormöglichkeiten besser umgehen.
17: Der Augsburger Erfolg ist umso erstaunlicher, da der FCA eine schwache erste Halbzeit gespielt hatte, kaum Akzente setzte und Glück hatte, mit nur einem 0:1 in die Kabine zu gehen. Und dann begann die zweite Halbzeit. Robin Fellhauer.
20: Mit der ersten Halbzeit können wir überhaupt gar nicht zufrieden sein. Da haben wir auch ein bisschen Glück gehabt, da sind wir nur hinterhergelaufen. Aber haben eine Wahnsinnsreaktion gezeigt in der zweiten Halbzeit und uns dann auch belohnt. Und das macht's einfach schön.
17: Frankfurts Kapitän Robin Koch war natürlich sehr enttäuscht über die zweite Halbzeit seiner Mannschaft.
21: Wir brauchen jetzt auch nicht anfangen, da irgendwie in der Mannschaft jetzt mit dem Finger zu zeigen, sondern wir müssen aus dem Spiel lernen, schnell lernen und uns an der ersten Halbzeit orientieren.
17: Eintracht Frankfurt muss mit dem Fehlstart umgehen. Der FC Augsburg darf sich über die Tabellenführung freuen.
13: So, und da schauen wir noch in die Handball-Bundesliga der Männer. Da gab es ja gestern eine Menge Spiele und ausschließlich Auswärtssiege, meistens knapp. Ausnahme Lemgo Lippe siegt bei Bietigheim mit 36:29. Ansonsten der THW Kiel gewinnt in Göppingen 32:31. Die Füchse Berlin beim TVB Stuttgart 34:33. Und Meister SC Magdeburg hat bei der HBW Balingen-Weilstetten knapp mit 31:30 die Nase vorn. 3 Spieltage gespielt, Magdeburg verlustpunktfrei hinter Kiel und Flensburg auf Platz 3. Eisenach im Augenblick vorletzter mit 2 Niederlagen, aber da gibt es heute schon die Möglichkeit, da was dran zu ändern. Denn die Thüringer gastieren um 19 Uhr bei der HSG in Wetzlar.
0: Und soweit der Sport. 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Unser Top-Thema heute Morgen ist natürlich der Wahlausgang in Sachsen-Anhalt. Die AfD hat die Wahl ja mit 43,8% klar gewonnen. Und das BSW zieht in den Landtag ein und könnte nun eine entscheidende Kraft sein, dass er für eine Alleinregierung der AfD nicht reicht. Und genau darüber spreche ich auch gleich mit dem Spitzenkandidaten des BSW. Vorher weitere Meldungen mit Raik Steingasser.
9: In Sachsen haben mehrere Städte und Gemeinden neue Bürgermeister gewählt. In Krostitz im Landkreis Nordsachsen wurde Amtsinhaber Oliver Kläring von der CDU mit 62,2% bestätigt. Auch in Hohenstein-Ernsthal im Landkreis Zwickau setzte sich Amtsinhaber Lars Kluge von der CDU mit 52,7% durch. In der Straße von Hormus ist der Schiffsverkehr auf den geringsten Stand seit Mai gesunken. Wie aus Daten des Analyseunternehmens Kepler hervorgeht, passierten in den vergangenen 10 Tagen täglich maximal 10 Schiffe die Meerenge. Seit Mittwoch habe kein einziger Supertanker die Straße von Hormus verlassen. Am Flughafen in Miami im US-Bundesstaat Florida sind bei einem Unfall eines Amazon-Frachtflugzeugs mindestens 5 Menschen ums Leben gekommen. Nach Angaben der Behörden wurden 5 weitere Personen verletzt. Die Maschine sei beim Anflug über die Landebahn hinausgeschossen und habe mehrere Fahrzeuge gerammt. Das Wetter heute erst bedeckt und gebietsweise Schauer, später immer mehr Sonne und trocken. Die Topwerte 22 bis 28 Grad. Morgen wechselnd bewölkt mit einzelnen Schauern. Und windig bei 20 bis 28 Grad. MDR aktuell Verkehrsdienst. Vorsicht auf der A9 Richtung Berlin zwischen Bad Lobenstein und Schleiz liegt ein totes Wildschwein auf der linken Fahrspur. Vorsicht auch auf der A2 Richtung Hannover. Zwischen Peine und Hämeler Wald ist die rechte Fahrspur nach einem Unfall gesperrt. Vorsicht auf der A14 Richtung Dresden. Zwischen Döbeln Nord und Döbeln Ost liegen Fahrzeugteile auf der Fahrbahn. Im Landkreis Wittenberg ist die Straße zwischen Seida und Morxdorf nach einem Unfall gesperrt. Soweit der MDR Aktuell Verkehrsdienst, 6.47 Uhr.
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0: Einen guten Start in die neue Woche wünsche ich Ihnen. Und es sieht heute Morgen zumindest so aus, als würde sich am Ende der Landtagswahl in Sachsen-Anhalt alles auf das BSW ausrichten. Denn im Grunde haben sie die entscheidenden 5 Sitze im Landtag, die Ulrich Siegmund, Spitzenkandidat der AfD, zum Ministerpräsidenten machen könnten oder eben genau auch das verhindern. Wie sieht denn der Plan heute Morgen aus? Thomas Schulze, Spitzenkandidat des BSW, guten Morgen.
1: Schönen guten Morgen und Grüße nach Leipzig.
0: Sie haben gestern gesagt, die Frage stellt sich gar nicht, ob Sie Siegmund zum Ministerpräsidenten wählen. Sie wollen einen überparteilichen Ministerpräsidenten vorschlagen. Aber stehen Sie jetzt erstmal ganz grundsätzlich für Gespräche bereit, wenn die AfD auf Sie zukommt?
1: Also wir haben ja gesagt, anders wie die anderen Parteien, dass wir grundsätzlich mit allen Parteien sprechen werden. Das haben wir von Anfang an, haben wir auch den Landtagswahlkampf bestritten. So hat sich die Partei gegründet, das ist die sogenannte Brandmauer für uns nicht gibt. Und wir werden mit den Parteien sprechen, die mit uns auch sprechen wollen. Und wir werden inhaltlich versuchen, die Inhalte des BSW auch, egal mit welcher Partei, dann auch für die Bürger Sachsen-Anhalts durchzubringen.
0: Aber selbst wenn die Gespräche dann mit der AfD gut laufen, Sie gemeinsame Positionen finden, sagen Sie trotzdem jetzt im Vorfeld schon, Sie schließen aus, dass Sie Ulrich Siegmund zum Ministerpräsidenten wählen?
1: Es ist jetzt so, dass wir gestern gewählt worden sind. Wir werden jetzt zusammenkommen in der Fraktion. Die Fraktion wird sich bilden. Dann werden wir über alles Weitere sprechen. Und wir müssen natürlich auch mit unseren Gremien sprechen, mit unserem Landesvorstand, mit unserer Bundespartei. Und dann werden wir weiter entscheiden.
0: Das heißt, die Antwort auf die Frage ist letztlich, wir müssen mal sehen.
1: Ja, das ist nun einfach mal so. Bis gestern Abend hat uns keiner zugetraut, dass wir in den Landtag kommen. Im Gegenteil, man hat uns bei 3% eingestuft. Man hat also keinen Pfifferling auf uns gesetzt. Jetzt sind wir im Landtag drinne und jetzt werden wir ganz in Ruhe an die Sache auch rangehen.
0: Sie haben einen Politikwechsel im Wahlkampf gefordert. Mit der AfD könnte es den möglicherweise geben. Das heißt, hier ist doch möglicherweise tatsächlich etwas entstanden oder könnte etwas entstehen, was auch in Ihrem Interesse wirklich ist, oder?
1: Ja, das in unserem Interesse ist vor allem, dass wir für die Menschen hier in Sachsen-Anhalt für Veränderungen sorgen. Wenn ich mir die Preise an der Tankstelle angucke, beim Lebensmittelhändler, wenn ich mir die Wirtschaft hier in Sachsen-Anhalt angucke, deshalb haben wir gefordert, einen Politikwechsel. Wir haben gesagt, wir möchten keinen CDU-Ministerpräsidenten mehr hier haben. Wir haben auch gesagt, mit dem Ende von Herrn Sven Schulze hier wird es auch ein Ende im Bund mit Herrn Merz geben. Daran halten wir fest und welche Parteien mit uns jetzt zusammenarbeiten wollen, das wird sich jetzt in den nächsten Stunden oder Tagen ergeben.
0: Jetzt haben Sie gesagt, ob Sie Herrn Siegmund zum Ministerpräsidenten wählen, das wird man sehen. Am liebsten wäre Ihnen ja aber ein überparteilicher Ministerpräsident. Haben Sie eigentlich mit irgendeiner Persönlichkeit schon mal gesprochen, ob er oder sie das überhaupt machen würde?
1: Ja, so wie Sie sagen, ist das. Wir haben immer gesagt, dass wir uns einen überparteilichen Ministerpräsidenten vorstellen können, der dieses gespaltene Land, was man ja heute auch sieht, vereinen kann und in der sich dann auch wechselnde Mehrheiten besorgen kann. Wir haben gesprochen mit mehreren Personen und wir werden, ich denke, in den nächsten Stunden und Tagen dann auch unsere Vorschläge machen.
0: Sagt Thomas Schulze, Spitzenkandidat des BSW. Ich danke Ihnen sehr für das Gespräch heute Morgen.
1: Ja, vielen Dank.
0: Und wir bleiben natürlich beim Thema Landtagswahl in Sachsen-Anhalt. Wollen wir noch mal ganz kurz auf die Zahlen schauen. Also AfD 43,8% der Wählerstimmen nach dem vorläufigen amtlichen Endergebnis. Und das bedeutet ja auch, dass sie ihr Ergebnis im Vergleich zu 2021 mehr als verdoppeln konnten. Die CDU dagegen ist ja wirklich hart abgestürzt. Nur noch 17,2% der Wählenden haben für die Partei gestimmt. Und das ist ja ein Verlust von 20 Prozentpunkten. Das sind so die Zahlen an diesem Morgen, die besonders präsent sind. Aber schauen wir uns die Ergebnisse dann doch nochmal genauer an. Wo war zum Beispiel die AfD besonders stark? Wie sind auch die Direktmandate verteilt? Und wer hat eigentlich wen gewählt? Und genau diese Zahlen kennt meine Kollegin Christine Kielon, ist jetzt bei mir im Studio. Guten Morgen, Christine.
2: Guten Morgen.
0: Wie sind denn die Ergebnisse in den Wahlkreisen ausgefallen?
2: Also die Wahlkreiskarte ist natürlich in erster Linie sehr blau. Aber schauen wir mal auf die Erststimmen, also auf die Direktmandate in den 41 Wahlkreisen. Da hat die AfD 38 Direktmandate von 41 geholt. Die CDU dagegen hat kein einziges mehr bekommen. Vielleicht mal zum Vergleich, im Jahr 2021 waren es 40 von 41 Direktmandaten. Also das hat sich komplett gewandelt zur letzten Wahl 2021. Da war die Karte quasi komplett schwarz mit einem kleinen Fleck. Dieses Mal ist es genau andersrum sozusagen. Da ist die Karte komplett blau. Allerdings ist der kleine Fleck nicht schwarz, sondern die Linke hat 3 Wahlkreise für sich gewonnen. Es sind also quasi 2 Flecke, denn einer davon ist in Magdeburg. Der ist Osten der Stadt, der Wahlkreis Magdeburg 2 und in Halle sind es die Wahlkreise 2 und 3. Bleiben wir mal in Halle. Halle ist ganz interessant. Im Wahlkreis 3, der umfasst große Teile des Nordens der Stadt und zum Beispiel auch die Altstadt, da ist auch bei den Zweitstimmen der einzige andersfarbige Fleck auf der blauen Karte zu finden. Hier liegen nämlich die Grünen mit den Zweitstimmen mit 33,7% an der Spitze. Überall sonst in Sachsen-Anhalt hat die AfD die meisten Zweitstimmen geholt. Auch hier eine fast komplett schwarze, ist einer fast komplett blauen Karte gewichen. Besonders stark ist die AfD da in den ländlichen Regionen südlich von Magdeburg. Wenn wir da etwas genauer hinschauen, im Landkreis Mansfeld-Südharz zum Beispiel, da holte sie jede zweite Stimme, 51,9%. Am stärksten war sie in den Gemeinden Plötzgau und Schnaudertal. Dort hat sie sogar mehr als 60% der Stimmen erreicht. Aber fast überall in Sachsen-Anhalt kommt die AfD auf mindestens 30% der Stimmen. Sogar in Magdeburg, nur in Halle ganz knapp nicht. Schauen wir mal, wo die anderen Parteien noch vergleichsweise stark abgeschnitten haben. Die CDU ist im Landkreis Wittenberg vergleichsweise stark gewesen. Linke und Grüne in Magdeburg und Halle und die SPD in Wernigerode im Harz. Das BSW dagegen in der Börde.
0: Dann schauen wir noch drauf, woher kommen denn eigentlich die vielen Stimmen für die AfD? Also haben diese Menschen letztlich früher CDU gewählt oder wo kommen die her?
2: Ein großer Teil davon schon, ja. 83.000 Wählerinnen und Wähler hat die CDU an die AfD verloren, aber auch deutlich an andere, 19.000 auch an Grüne und SPD zum Beispiel. Für die AfD sind die ehemaligen CDU-Wähler also schon eine wichtige Gruppe, aber vor allem sind es auch die bisherigen Nichtwähler gewesen. Die Abwanderung von der CDU, die sind auch deutlich zu erkennen hin zum Beispiel zu den Grünen, aber auch die bisherigen FDP-Wähler zum Beispiel haben der AfD mit eingezahlt.
0: Soweit diese Information von Christine Kielon. Vielen Dank. Normalerweise ist es ja so, dass Landtagswahlen außerhalb von Deutschland nicht viel Beachtung finden. Aber der AfD-Triumph in Sachsen-Anhalt ist dann schon auch ein Beben, das auch im Ausland spürbar ist. Und deshalb wollen wir mal schauen, wie bewertet dieses Wahlergebnis eigentlich die internationale Presse? Hier hören Sie die Kommentare.
3: Die BBC in Großbritannien stellt fest, seit dem Zweiten Weltkrieg hat in Deutschland noch nie eine Rechtsaußenpartei die Kontrolle über ein Bundesland übernommen. Eine Regierungsbeteiligung auf Landesebene würde Zuständigkeiten für die Polizei sowie für das Bildungs- und Kulturwesen mit sich bringen. Die britische Times ergänzt, sollten sich die Hochrechnungen bestätigen, wäre das Ergebnis eine persönliche Demütigung für Friedrich Merz, dem geraten worden war, den Wahlkampf fast gänzlich zu meiden. Aus Angst, seine persönliche Unbeliebtheit könnte der AfD Auftrieb geben. Folha de São Paulo aus Brasilien schreibt, die Wahl Sigmunds, der einen populistischen Wahlkampf auf TikTok geführt und dabei emotionale Erinnerungen an die ehemalige DDR geweckt hat, wäre ein seit dem Zweiten Weltkrieg beispielloses Ereignis in Deutschland. Rzeczpospolita aus Polen erwartet, um Sachsen-Anhalt wird es noch lange laut bleiben. Das kleine Land hat in aufgebauschter Form gezeigt, was viele Deutsche quält. Sie vertrauen der politischen Klasse nicht mehr. Sie sind besorgt über den sinkenden Lebensstandard und die Probleme der deutschen Wirtschaft. Le Monde aus Frankreich schreibt: Auch wenn es noch zu früh ist, um zu sagen, ob die AfD an die Macht kommen wird, hat ihre Galionsfigur Ulrich Siegmund, der CDU, der Partei von Bundeskanzler Friedrich Merz, auf jeden Fall eine schwere Niederlage zugefügt. Merz hatte bei seinem Amtsantritt im Mai 2025 versprochen, den Aufstieg der rechtsextremen Partei einzudämmen. Zum Abschluss der Standard aus Österreich. Dieser denkwürdige Sonntag markiert den völligen Absturz der CDU. Ihre brutale Schwäche hat die Radikalisierung der Konservativen ermöglicht. Dabei ist das Versagen der Christsozialen kein Spezifikum von Sachsen-Anhalt, sondern strahlt von Berlin direkt aus dem Kanzleramt von Friedrich Merz in die Länder. Ein klareres Votum als dieses gegen die Weiter-wie-bisher-Politik ist undenkbar. Was in Sachsen-Anhalt seinen Höhepunkt erreicht hat, wird nicht in Sachsen-Anhalt enden.
0: Soweit die internationale Medienschau hier bei MDR aktuell. Schauen wir zum Wetter. Ralf Valencia ist zugeschaltet aus unserem Wetterstudio. Ralf, der heutige Tag in Mitteldeutschland, es zieht was durch. Das heißt, es ist ein bisschen Bewegung heute tagsüber im Wetter, oder?
4: So sieht's aus. Wir haben es mit einer Warmfront zu tun und die zieht tatsächlich durch. Ist aktuell schon dabei. Ein paar Auflockerungen gibt's noch vom Vogtland übers Erzgebirge bis zur Oberlausitz. Ansonsten sind die Wolken dicht und es regnet auch schon. Zum Beispiel in der Altmark, im Südharz und dann von dort über das Eichsfeld hinweg bis zur Rhön. Und dieses Regengebiet, das wird uns jetzt auf jeden Fall erstmal überqueren. Auf der Rückseite lockern dann die Wolken auf. Das heißt, wir bekommen es dann mit Sonne zu tun und die Temperaturen, die werden sich dann entsprechend sortieren. In Sachsen-Anhalt und Thüringen wird es am wärmsten, weil wir da dann auch am meisten Sonne haben. Bis 28 Grad sind da möglich. Im Osten von Sachsen und in Sachsen selber werden wir wahrscheinlich so zwischen 22 und 25 Grad liegen.
0: Also durchaus nochmal sommerliche Temperaturen, aber das ist, glaube ich, ein recht kurzes Gastspiel. Morgen kippt das Ganze schon wieder weg, oder?
4: Genau, morgen kippt das weg. Da wird die warme Luft Richtung Osten rausgeschoben und deswegen werden es dann im Osten von Sachsen nochmal so um die 26 Grad, ansonsten liegen wir so bei 22 Grad. Es ist dann wechselhaft mit Schauern und ab Mittwoch wird es dann von den Temperaturen her herbstlicher. Wir sind dann bei Höchstwerten zwischen 15 und 20 Grad.
0: Aber Gewitter sind jetzt in den kommenden zwei Tagen kein Thema?
4: Eigentlich nicht.
0: Okay, schauen wir ein bisschen auf die weitere Entwicklung. Jetzt hast du schon gesagt, es wird ein bisschen herbstlicher. Wie wird denn das dann so ab, wo sind wir jetzt, Mittwoch, Donnerstag?
4: Ja, Mittwoch, Donnerstag. Also Mittwoch selber werden wir noch ein paar Schauer mit dabei haben bei 18 bis 21 Grad. Am Donnerstag ist es dann wechselnd bewölkt, aber im Großen und Ganzen trocken. Ja, mit den Temperaturen geht es dann wahrscheinlich noch ein Stück weiter runter. Wir liegen dann unterhalb der 20-Grad-Marke.
0: Die Wetteraussichten mit Ralf Valencia. Vielen Dank. Jetzt hören MDR aktuell und es gibt genau ein bestimmendes Thema an diesem Montag nach der Landtagswahl in Sachsen-Anhalt und das ist natürlich eben jene Wahl. Was machen wir denn jetzt mit diesem Ergebnis? Was macht Sachsen-Anhalt, was machen die Politiker damit? Es gibt keine ganz klare Mehrheit. Die AfD hat die absolute Mehrheit nicht geschafft, aber auch andere Optionen sind schwierig. Wir nähern uns dem natürlich auch in der kommenden Stunde weiter, dann unter anderem im Gespräch Ulrich Siegmund. Zunächst aber die Meldungen.
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9: Um 7 Uhr mit Raik Steingasser. Bei der Landtagswahl in Sachsen-Anhalt hat die AfD mit großem Vorsprung gewonnen, die absolute Mehrheit aber verpasst. Dem vorläufigen Ergebnis zufolge kommt die Partei auf 43,8%. Das ist mehr als doppelt so viel wie bei der Wahl vor 5 Jahren. Mit 39 Mandaten fehlen der AfD 2 Sitze zur absoluten Mehrheit. Die CDU stürzt auf 17,2%. Das ist weniger als halb so viel wie 2021. Es folgen die SPD mit 9,3%, die Grünen mit 8,9% und die Linke mit 8,6%. Das BSW zieht mit 5,3% in den Landtag ein, die FDP ist mit 2,6% raus. Die Wahlbeteiligung erreichte mit 77,7% einen Rekordwert. Nach dem deutlichen Sieg in Sachsen-Anhalt erhebt die AfD Anspruch auf Regierungsbildung. Der Bundesvorsitzende Tino Chrupalla sagte am Abend in der ARD, Spitzenkandidat Ulrich Siegmund werde im Landtag definitiv als Ministerpräsidentenkandidat antreten. Zuvor werde man allen Parteien Gespräche anbieten. Dabei sei man auch zu Kompromissen bereit. BSW-Spitzenkandidat Thomas Schulze sagte, es gebe schon einige Schnittmengen mit der AfD, vor allem in der Russlandfrage. Siegmund selbst wies das BSW-Angebot als so wörtlich gewurschtel ab und schloss Koalitionen mit weitgehenden Kompromissen aus. Notfalls werde es Neuwahlen geben. Die CDU hat bei der Landtagswahl kein einziges Direktmandat gewonnen. Nach den vorläufigen Zahlen der Landeswahlleitung setzte sich die AfD in 38 der 41 Wahlkreise durch, darunter Spitzenkandidat Ulrich Siegmund im Wahlkreis Genthin. CDU-Landeschef Sven Schulze verlor in seinem Wahlkreis in Magdeburg gegen den AfD-Kandidaten Christian Mertens. In einem Magdeburger Wahlkreis und zwei Wahlkreisen in Halle gewannen die Linken. Schulze selbst ließ am Abend mögliche Konsequenzen offen. Nach den Anschlägen auf Stromnetze in NRW und Brandenburg ist die Suche nach einem Tatverdächtigen bislang erfolglos geblieben. Wie die Polizei am Abend mitteilte, wurde der Einsatz im Hambacher Forst nahe Köln beendet. Die Fahndung nach dem 48-Jährigen gehe aber weiter. Der Mann steht im Verdacht, die Anschläge verübt zu haben. In der Fußball-Bundesliga hat Augsburg die Tabellenführung übernommen. Augsburg gewann in Frankfurt 4:1. Mainz siegte beim Hamburger SV 5:0. Das waren die Nachrichten. Das Wetter. Zunächst der Blick auf die Temperaturen von 6 Uhr. Brocken bedeckt 13 Grad, Chemnitz wolkig 13, Dresden wolkig 13, Eisenach bedeckt 11 Grad, Erfurt bedeckt 14, Fichtelberg wolkig 10 Grad, Gera wolkig 13, Görlitz leicht bewölkt 8, Halle 11 Grad, Leipzig wolkig 12, ebenso in Magdeburg, Meiningen bedeckt 13 Grad. Heute wird es zunächst meist stark bewölkt sein, von Westen her zieht Regen durch. Später gibt es dann mehr Sonne und es bleibt trocken, Höchstwerte 22 bis 28 Grad. Morgen neben Sonne auch dichtere Wolken und einzelne Schauer, der Wind nimmt zu, die Höchstwerte liegen zwischen 20 und 28 Grad. Am wärmsten wird es in Ostsachsen. Am Mittwoch dann weiter wechselhaft mit Schauern bei maximal 21 Grad. MDR Verkehrsdienst, Vorsicht, auf der A2 Richtung Hannover zwischen Peine und Hämeler Wald ist die rechte Fahrspur nach einem Unfall gesperrt. Vorsicht auf der A9 Richtung Berlin zwischen Bad Lobenstein und Schleiz liegt ein totes Wildschwein auf der Fahrspur. A9 Richtung München zwischen Markt Schorgast und dem Dreieck Bayreuth-Kulmbach. 5 Kilometer Stau an einer Baustelle, hier dauert 20 Minuten länger. Vorsicht auf der A14 Richtung Dresden zwischen Döbeln Nord und Döbeln Ost blockiert ein defektes Fahrzeug die rechte Fahrspur und es liegen Fahrzeugteile auf der Fahrbahn. Im Landkreis Wittenberg ist die Straße zwischen Seida und Morgsdorf nach einem Unfall gesperrt. Geblitzt wird auf der A71 Richtung Sangerhausen zwischen Rentwertshausen und Meiningen Süd. Soweit der MDR-Verkehrsdienst, 7.04 Uhr.
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6: Wir haben in diesem Land Geschichte geschrieben. Das muss man ganz deutlich so sagen. Die Menschen haben hier ein ganz klares politisches Zeichen hier in Sachsen-Anhalt ausgesprochen.
22: Und zuallererst, wir leben in einer Demokratie, möchte ich dem Wahlsieger gratulieren. Der Wahlsieger, die AfD, ist jetzt stärkste Kraft im Landtag von Sachsen-Anhalt.
0: Da ist er also, der Tag nach der so viel beachteten Landtagswahl in Sachsen-Anhalt. Gerade gehört Ulrich Siegmund, Spitzenkandidat der AfD, und Sven Schulze, noch Ministerpräsident von der CDU. Ich wünsche Ihnen einen schönen guten Morgen. Und wenn die Lage nach der Wahl in ein Wort gepackt werden soll, dann wäre das wahrscheinlich so ein Tja, es ist zumindest recht passend. Denn die Frage, wie es jetzt genau weitergeht, die ist offen. Wir versuchen uns genau dieser Frage heute Morgen zu nähern. Auch gestern nach der Wahl war das natürlich bereits Thema, aber wie sieht es denn heute Morgen mit einer Nacht Abstand aus? Wir sprechen in dieser Stunde mit dem Spitzenkandidaten der AfD und dem Wahlgewinner Ulrich Siegmund in einer knappen halben Stunde. Die Spitzenkandidaten von SPD, Grüne und Linke kommen heute Morgen ebenfalls zu Wort. Der Ministerpräsident Sven Schulze hat am Abend alle Statements für heute Morgen abgesagt, deshalb kriegen wir ihn nicht ans Telefon. Und zunächst schauen wir doch nochmal auf ein paar Stimmen aus Magdeburg. Wie wird denn eigentlich nun das Wahlergebnis bewertet? Wir haben uns am Abend auf der Straße umgehört.
23: Naja, wir werden auf jeden Fall einen Wechsel erleben. Hoffe ich doch.
24: Ich denke mal, dass das nicht schlecht ist. Also, wenn,
25: ich denke, das ist gut.
24: Ja, wir denken das. Ob es so ist, das wird die Zeit zeigen.
25: Einfach Veränderung, dass was Neues passiert.
26: Ich bin fassungslos, das habe ich nicht erwartet. Gar nicht, nein.
27: Ich komme aus Stuttgart und habe gedacht, hier gibt es gar keine Menschen, die wählen. Und jetzt bin ich auf die eben am Domplatz getroffen und die so selbstsicher sind und davon überzeugt. Und ja, und man muss remigrieren und ich konnte es nicht fassen.
28: Es muss einfach sein, wieder, dass man sich wohlfühlt als Deutscher in seinem eigenen Land. Mein Wahlspruch heißt, Deutschland zuerst, Mut zur Wahrheit.
29: Jahrelange Misspolitik der etablierten Parteien.
7: Ja, also wenn die vernünftige Politik gemacht hätten, wäre das nicht passiert.
10: Erstmal eine schwierige Regierungsbildung wird, denke ich, ne? Und dann mal schauen. Aber ich denke mal, die AfD bei dem Ergebnis muss sie wohl regieren, ne? Und das wird ja, dann wollen wir mal gucken.
11: Das ist eine Partei wie jede andere.
0: Soweit diese Stimme aus Magdeburg. Wir wollen heute Abend übrigens auch Ihre Meinung zum Wahlergebnis in Sachsen-Anhalt wissen. Gerne ab 20.15 Uhr bei Mitreden Deutschland diskutiert. Jetzt schauen wir aber erst nochmal auf das ganz konkrete Wahlergebnis. Wie ist es denn ausgegangen? Guido Hensch fasst die Zahlen nochmal zusammen und beginnt auch damit, wie viele Leute gestern eigentlich abgestimmt haben.
12: Die Wahlbeteiligung in Sachsen-Anhalt lag bei 78% und war damit so hoch wie noch nie. Das amtliche Endergebnis hat einen klaren Sieger. Die AfD kommt auf knapp 44% aller abgegebenen Stimmen. Die CDU um den amtierenden Ministerpräsidenten Sven Schulze stürzt dagegen dramatisch ab und landet nur noch bei 17%. Wie schon in den letzten Jahren werden wieder insgesamt 6 Parteien im Magdeburger Landtag vertreten sein. Neben der SPD, den Grünen und den Linken ersetzt das BSW die aktuell noch mitregierende FDP. Für den Wahlsieger AfD reicht es aber nicht zu einer absoluten Mehrheit. Sie holt 39 von 83 zu verteilenden Sitzen. Eine Alleinregierung scheint aktuell nicht möglich, aber das BSW hat noch direkt am Abend Gesprächsbereitschaft signalisiert. Sollte die AfD zusagen, würde es auch nicht mehr für ein großes Bündnis aller anderen Parteien reichen. Dafür scheint die Führungsrolle der CDU aber ohnehin zu geschwächt. Spätestens am 6. Oktober muss laut Landesverfassung der neue Landtag zusammenkommen. Dann enden offiziell die Amtszeiten des Ministerpräsidenten und seiner Minister. Sie müssen aber definitiv so lange weitermachen, bis eine neue Regierung gewählt ist.
0: Und über Optionen nach diesem Wahlergebnis habe ich gesprochen mit unserer Landeskorrespondentin in Magdeburg, Doreen Jonas. Doreen, gestern Nachmittag gab es ja die Sorge, dass es zu spontanen Demonstrationen kommt, zu Kundgebungen, im schlimmsten Fall zu Ausschreitungen. Es ist aber sowohl in Magdeburg als auch in Halle ruhig geblieben, oder? Erstmal schönen guten Morgen.
14: Guten Morgen, Jörg.
0: Gestern Nachmittag gab es zeitweise die Sorge, dass es zu spontanen Demonstrationen, zu Kundgebungen, im schlimmsten Fall zu Ausschreitungen kommen könnte in der Nacht. Es ist aber sowohl in Magdeburg als auch in Halle und in anderen Städten ruhig geblieben, oder?
14: Genau, so hören wir das jedenfalls. Also alle Befürchtungen haben sich nicht bestätigt. Die Polizei hier in Magdeburg hat in der Nacht noch vermeldet, es gab keine weiteren Vorkommnisse. Ohnehin war ja die Polizei eigentlich am Wahlwochenende im Großeinsatz. Also hier nur in der Landeshauptstadt waren jeden Tag über 1000 Polizeikräfte im Einsatz. Wir hatten ja dieses große Demokratiefest. Die Parteien hatten ihre Abschlussveranstaltung. Also da waren ordentlich Menschen auf den Straßen. Und die Polizei hier in Sachsen-Anhalt hatte dafür eben auch Unterstützung aus anderen Bundesländern, auch aus der Bundespolizei. Jetzt scheint es erstmal ruhiger zu werden.
0: Tja, Doreen, was macht denn nun Sachsen-Anhalt mit diesem Ergebnis? Es läuft da irgendwie darauf hinaus, dass alles am BSW hängt, oder gibt es da eine Entwicklung, die weitere Optionen denkbar macht?
14: Also ich würde grundsätzlich sagen, es bleibt kompliziert. Nach dem vorläufigen Endergebnis hat die AfD zwar klar gewonnen, wir haben es gehört, 44%, aber eine absolute Mehrheit eben erreicht sie nicht. Aber das war eben das erklärte Ziel, was Spitzenkandidat Ulrich Siegmund ja stets ausgegeben hatte. Also die AfD hat den Regierungsauftrag klar bei sich, bleibt aber die Frage, wie soll es gehen? Du hast es ja gesagt, BSW, könnte das sein, könnte das tatsächlich zum Zünglein an der Waage werden? Gestern Abend hat Ulrich Siegmund mir schon gesagt, das BSW sei grundsätzlich nicht Teil der Lösung für dieses Land. Und auch beim BSW schließt ja Spitzenkandidatin Claudia Wittig eine, ja sowas Festes wie eine Koalition aus. Aber sie kann sich schon vorstellen, dass es so temporäre Zusammenarbeiten bei bestimmten Themen geben könnte. Also es könnte natürlich auch sein, dass am Ende die AfD eine Minderheitsregierung bilden muss und dann auf Zustimmung anderer angewiesen ist. Wir können noch mal kurz auf die andere Seite gucken. Wenn nämlich wir vielleicht durchrechnen würden, ob die CDU eine Minderheitsregierung bilden könnte, wenn sie das will, muss sie wirklich alle anderen Parteien zusammennehmen. Also SPD, Grüne, Linke und BSW. Und das halte ich auch nicht für vorstellbar.
0: Das heißt, wir können festhalten, eine Landesregierung unter Führung der CDU, das ist also mehr als nur unwahrscheinlich.
14: Würde ich jetzt so sagen.
0: Mhm. Plötzlich bekommt, darüber haben wir jetzt gerade schon gesprochen, das BSW so ein enormes Gewicht. Und die wollen ja am liebsten einen überparteilichen Ministerpräsidenten wählen. Ist es denkbar, dass irgendeine Partei das unterstützt?
14: Also Stand jetzt sehe ich das nicht. Man darf ja auch nicht vergessen, das BSW ist zwar das Zünglein an der Waage jetzt, aber es ist auch einfach die kleinste Fraktion in diesem Landtag. Und es würde ja auch nicht reichen, wenn jetzt eine Fraktion vielleicht sagt, oh, ich mache das mit, ich finde das vielleicht gar keine schlechte Idee. Die AfD hat sich als Wahlsieger hingestellt. Ulrich Siegmund will Ministerpräsident werden. dass er in wirklich zentralen Punkten Kompromisse macht und auch in diesem Punkt Kompromisse macht, das sehe ich nicht. Also da wären vielleicht tatsächlich eher sogar Neuwahlen wahrscheinlich und die hatte die AfD ja gestern Abend auch schon ein bisschen ins Spiel gebracht.
0: Jetzt spekuliert Sigmund auch, das war in der Tagesschau am Abend zu hören, auf Überläufer aus der CDU. Sven Schulz wiederum schließt das aus. Er spricht da von einer geschlossenen CDU-Fraktion. Wie siehst du das denn? Ist das denkbar, dass es da Überläufer gibt?
14: Also diese Debatte, die haben wir ja wirklich schon seit Wochen. Wie treu, wie stabil steht die CDU-Fraktion? Vorher haben wir immer diskutiert über die damalige oder die noch alte CDU-Fraktion. Das waren 40 gewählte Direktabgeordnete. Das sieht jetzt komplett anders aus. Die CDU hat ja kein Direktmandat errungen. Die sitzt jetzt mit 15 Abgeordneten im Landtag. Die hat sich mehr als halbiert, die Fraktion. Und in dieser besonderen Konstellation kann ich mir das wirklich nicht vorstellen, dass da jemand überläuft. Man müssten ja auch drei überlaufen. Eine Person würde ja nicht reichen. Und wenn das jemand täte, dann stünde diese Person wirklich besonders im Fokus. Also dass das so eine Ad-hoc-Entscheidung ist, das kann ich mir wirklich nicht vorstellen.
0: Wie sieht denn nun der Tag heute in Sachsen-Anhalt aus? Also wie geht es denn jetzt heute weiter?
14: Naja, erstmal stehen ja nach so einer Landtagswahl grundsätzlich immer Gremiensitzungen an, sowohl bei den Bundesparteien, auch in Berlin. Dann gibt es auch meist Pressekonferenzen, vielleicht kurz nach Mittag dazu. Und natürlich tagen hier die Parteigremien im Land. Da kommen die Parteivorstände zusammen, da wird das Wahlergebnis ausgewertet und besonderer Fokus dürfte da heute auch auf der CDU liegen und auf Sven Schulz. Da tagt heute Abend der Landesvorstand. Naja, dass eine Regierungspartei, ein Amtsinhaber wirklich das Wahlergebnis

0: Na, Ministerpräsident, ja, sogar theoretisch ein paar Jahre bleiben. Aber das ist ja nicht das Ziel. Eine geschäftsführende Landesregierung ist längst nicht so arbeitsfähig wie eine reguläre Landesregierung. Hier ist es ganz wichtig, in Sachsen-Anhalt einen Haushalt zu beschließen. Und das muss die wirklich gewählte Landes- oder die bestimmte Landesregierung mit dem gewählten neuen Parlament durchkriegen. Und das kann so eine geschäftsführende Landesregierung, die ist einfach total geschwächt. Das ist nicht das Ziel, glaube ich, von keinem hier im Land.
1: Informationen von unserer Landeskorrespondentin in Magdeburg, Doreen Jonas. Vielen Dank. 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In einer Minute ist es 7:45 und naja, Sie kriegen es schon mit. Unser Top-Thema heute Morgen natürlich der Wahlausgang nach der Landtagswahl in Sachsen-Anhalt. Die AfD hat ja die Wahl mit 43,8% klar gewonnen. Interessant ist auch, dass das BSW in den Landtag einzieht und nun die entscheidende Kraft werden könnte, das eben für eine Alleinregierung der AfD nicht reicht. Wie es die SPD bewertet, das hören wir gleich. Vorher noch, was heute noch wichtig wird mit Reik Steingasser.
2: Die Spitzengremien der Parteien beraten heute über das Wahlergebnis in Sachsen-Anhalt. In Berlin will der CDU-Chef und Bundeskanzler Friedrich Merz am Mittag mit Sachsen-Anhalts CDU-Chef Sven Schulze vor die Presse treten. Bei der AfD wollen sich die Bundesvorsitzenden Alice Weidel und Tino Chrupalla sowie Spitzenkandidat Ulrich Siegmund äußern. In Sachsen-Anhalt will am Abend der CDU-Landesvorstand tagen. CDU-Landeschef Schulze hatte nach der Wahlniederlage seiner Partei angekündigt, in dem Gremium einen Verfahrensvorschlag zu machen. Die Junge Union hatte Schulze gestern bereits zum Rücktritt aufgefordert. Die Europäische Union und Grönland wollen heute eine engere Zusammenarbeit vereinbaren. Kommissionspräsidentin Ursula von der Leyen will in der Hauptstadt Nuuk eine neue EU-Grönland-Erklärung unterzeichnen. Erwartet werden zudem Investitionszusagen in dreistelliger Millionenhöhe. Das Wetter heute zunächst mal stark bewölkt. Von Westen her zieht Regen durch. Später gibt es dann mehr Sonne und es bleibt trocken. Höchstwerte 22 bis 28 Grad. Morgen wechselnd bewölkt mit einzelnen Schauern und windig bei 20 bis 28 Grad. MDR aktuell Verkehrsdienst. Vorsicht auf der A2 Richtung Hannover zwischen Peine und Hämeler Wald ist die rechte Fahrspur nach einem Unfall gesperrt. Vorsicht auch auf der A9 Richtung Berlin. Zwischen Bad Lobenstein und Schleiz liegt ein totes Wildschwein auf der linken Fahrspur. A9 Richtung München. Zwischen Markt Schorgast und dem Dreieck Bayreuth-Kulmbach 5 Kilometer Stau an einer Baustelle. Vorsicht auf der A14 Richtung Dresden. Zwischen Döbeln Nord und Döbeln Ost blockiert ein defektes Fahrzeug die rechte Fahrspur und es liegen Fahrzeugteile auf der Fahrbahn. Und im Landkreis Wittenberg ist die Straße zwischen Seida und Morgsdorf nach einem Unfall gesperrt. Soweit der MDR aktuell Verkehrsdienst. 7.16 Uhr.
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1: Einen angenehmen Start in die neue Woche wünsche ich Ihnen. Die Frage an diesem Montag ist ja, wie geht es in Sachsen-Anhalt weiter nach der Landtagswahl? Die AfD hat die Wahl zwar sehr klar gewonnen, aber die absolute Mehrheit ganz knapp verfehlt. Das BSW könnte nun zur entscheidenden Kraft werden und die sogenannte politische Mitte, bestehend aus CDU, SPD und Grünen, kommen gerade nur noch auf 31 Sitze im Landtag. Eine Mehrheit liegt bei 42 Sitzen. Was macht das Ergebnis mit der SPD? Armin Willingmann ist Spitzenkandidat der SPD und derzeit Energie- und Wissenschaftsminister. Guten Morgen, ich grüße Sie.
4: Guten Morgen.
1: Ist die SPD jetzt letztlich nur noch Zaungast, wenn es um eine Regierungsbildung geht oder welche Rolle kommt jetzt Ihnen und der SPD zu?
4: Also ich glaube, jetzt kommt erstmal allen die Rolle zu, sehr genau zu analysieren, was da eigentlich gestern passiert ist. Eins ist klar, auf der einen Seite steht die SPD anders da, als manche Auguren meinten, was das eigene Wahlergebnis betrifft. Da wurde ja von manchem auch schon so ein Totenglöckchen geläutet und sind wir überhaupt dabei, da werden sie mir nicht verübeln, dass ich mich zunächst mal darüber freue, dass das Ergebnis in Ordnung ist und danach wird es einfach nur sehr schwierig. Denn Tatsache ist im Moment ausgesprochen schwer vorstellbar, wie sich hier eine sinnvolle Regierungskoalition findet. Aber da müssen jetzt Gespräche geführt werden. Da sollte man, glaube ich, auch nicht allzu viel orakeln. Da hilft übrigens im Moment auch keine reine Arithmetik, weil Tatsache ist, dass so wie sich wechselseitig Konstellationen ausgeschlossen haben, nur sehr, sehr weniges jetzt ad hoc möglich erscheint.
1: Jetzt haben Sie die Frage aufgeworfen, wir müssen erstmal schauen, was da gestern passiert ist. Aus Ihrer Sicht, was ist denn da gestern passiert?
4: Naja, politisch ohne Frage ein Erdbeben, denn wenn sich ein so großer Anteil von Wählerinnen und Wählern für eine gesichert rechtsextremistische Partei entscheidet, dann merken wir doch, dass das offenbar die Menschen nur sehr wenig interessiert hat und dass sehr viel andere Dinge Mittelpunkt standen, Protest, Unzufriedenheit alles Mögliche mag da zusammenkommen.

0: Die AfD schafft es ja auch, quasi eine Art Identität zu stiften. Das ist schon alles etwas, das muss sehr sorgsam analysiert werden. Schauen Sie mal, das ist doch etwas durchaus sehr Besonderes, dass in Deutschland so etwas passiert. Das merkt man übrigens auch an dem Interesse ihrer ausländischen Kolleginnen und Kollegen, die man ja gestern ebenfalls am Wahlabend in Magdeburg treffen konnte. Also da schaut man doch einfach im Moment erstmal drauf und muss sich jetzt sortieren.
1: Aber vom Himmel gefallen ist es ja nicht. Das ist ja doch was sich über Jahre abgezeichnet hat, oder für Sie nicht?
0: Naja, über Jahre zeichnet sich eine größere Unzufriedenheit ab. Über Jahre zeichnet sich ab, dass tatsächlich die Frage, entscheiden wir hier eigentlich über einen Landtag oder können wir hier auch Denkzettel in Richtung Berlin verpassen? Können wir hier einer Grundstimmung mal eine gewisse Bedeutung verleihen? Das hat sich jetzt schon sehr verändert oder meines Erachtens verändert. Ich sage mal ganz konkret für uns, unabhängig von unseren 9,3%, die für die SPD in Ordnung sind, bei diesem polarisierten Wahlkampf, muss man ganz klar sagen, dieser Wahlkampf wurde völlig überlagert von Berliner Themen und natürlich von einer Grundstimmung, die jetzt die AfD begünstigt hat.
1: Entscheidende Kraft könnte nun das BSW werden im Landtag von Sachsen-Anhalt. Was erwarten Sie jetzt von der Partei?
0: Also zunächst mal wird man da jetzt erstmal sich sortieren müssen, wer kommt denn da jetzt eigentlich und wie unterscheidet sich denn dieses BSW möglicherweise von dem Thüringer BSW, das gerade, glaube ich, in Auflösung ist, von dem BSW, das in Brandenburg in der Regierung war und dann nicht mehr dazugehört hat? Ist das ein verlässlicherer Partner oder jemand, der im Wesentlichen ferngesteuert wird aus dem Saarland und durch Sarah Wagenknecht? Das kann man doch im Moment noch gar nicht sagen. Richtig ist aber, auch diese Partei ist dort hineingewählt worden, hat ja offenbar ein sehr viel offeneres Verhältnis zur AfD. Aber da muss man auch tatsächlich jetzt gesprächsoffen sein. Ich würde nur auch an der Stelle noch nicht orakeln, dass BSW ist und bleibt doch im Moment, wenn wir uns das mal über die ganze Bundesrepublik anschauen, eine Blackbox, da weiß man doch nicht genau, was man bekommt.
1: Die SPD, schauen wir nochmal auf Ihre Partei, hat über 100 Jahre Parteigeschichte gestern und Sie haben es auch gerade wiederholt. Im Prinzip alle sind mit diesen 9% ganz zufrieden. Ist das nicht eigentlich auch traurig, dass die SPD gerade nicht mehr Wähler mobilisieren kann?
0: Sind Sie das bei diesem Wahlkampf wirklich? Ist das jetzt seriös? Müssen wir nicht eigentlich sagen, dass wir vor ein paar Wochen noch davon gesprochen haben, dass die SPD übrigens auch bei Umfragen irgendwo zwischen 6% und 5% sein konnte? Also ich finde, an dieser Stelle darf man doch zunächst mal über das Ergebnis zufrieden sein, dass die SPD tatsächlich eine große, lange Tradition hat. Ja, das ist so. Und wir hatten auch Aufs und Abs. Wofür die SPD allerdings immer stand in ihrer Geschichte, das war, sich von Rechtsextremismus abzugrenzen. Und da darf ich nur an Otto Welz erinnern und seine klare Haltung gegenüber dem Nationalsozialismus. Und ich finde, wir müssen als SPD an dieser Stelle durchaus sagen, ja, natürlich wünschten wir uns mehr. Wenn ich in die übrigen Bundesländer schaue, muss man allerdings sagen, da gibt es auch beileibe noch schlechtere Ergebnisse, wenn man mal so rumdran schaut. Andererseits geht es jetzt den Blick nach Mecklenburg-Vorpommern zu lenken. Dort steht Manuela Schwesig zur Wahl, die einen ganz glänzenden Wahlkampf macht. Und ich bin sicher, dort aus der Position der Ministerpräsidentin heraus hat Manuela gute Chancen, deutlich zu machen, dass die SPD auch bessere Ergebnisse, auch die einer Ministerpräsidentin, erreichen kann.
1: Sagt Armin Willingmann, Spitzenkandidat der SPD. Ich danke Ihnen sehr herzlich für das Gespräch heute Morgen.
0: Sehr gerne.
1: Jetzt schauen wir mal, wie eigentlich Berlin auf diese Wahl reagiert hat. Und Ulrich Siegmund, der Spitzenkandidat der AfD, hat gestern Abend in der Tagesschau Folgendes gesagt.
2: Niemand weiß, was in den nächsten Stunden und Tagen noch passiert. Niemand weiß, welche Auswirkungen das jetzt auch haben wird. Auch im politischen Berlin.
1: Ja, und genau darauf wollen wir jetzt eben schauen. Benjamin Großkopf ist unser Korrespondent im Hauptstadtstudio in Berlin. Herr Großkopf, die Generalsekretärin der CDU hat gestern schon klargestellt, keine Diskussion, Friedrich Merz ist gewählt und bleibt Kanzler. Hat sich der Kanzler aber selbst eigentlich schon mal geäußert jetzt nach der Wahl?
3: Nein, das hat er bislang nicht, zumindest nicht öffentlich, wird es aber heute tun und auch tun müssen, auch wenn er sich da bestimmt Lustigeres vorstellen könnte. Die Verzweiflung, so viel kann man aber, glaube ich, jetzt schon sagen, die ist groß bei den Parteistrategen, wahrscheinlich auch bei Merz selbst, denn mit diesem Ergebnis hat einerseits keiner gerechnet und andererseits wirft es sehr viele Fragen auf, die am Morgen danach niemand beantworten kann oder noch nicht beantworten will.
1: Sehen das denn alle aus den Regierungsparteien, also von CDU und SPD, so, dass die Wahl keine Auswirkung auf eine Diskussion um Friedrich Merz haben wird?
3: Na, ich würde es mal so formulieren, wenn Wackeln eine olympische Disziplin wäre, dann hätte Friedrich Merz spätestens seit gestern Abend ganz ordentliche Medaillenchancen. Wer sich in der Union und speziell der CDU, dessen Chef Merz ja auch noch im ersten Nebenberuf ist, umhört, der hört so ziemlich alles von letzter Warnung bis im Prinzip, ich vereinfache mal, spreche frei nach Wolfgang Schäuble, ish over. Zu chaotisch läuft das hier in Berlin, zu wenig verfängt auch Merz' Erzählung, dass ich alles bereits zum Besseren gewendet habe, was die Miesmacher aller Orten aber nicht verstünden. Und man kann das in Sachsen-Anhalt ja auch in Zahlen messen. Mal eine davon. 84% der Wähler dort finden, die CDU habe vor der Bundestagswahl viel versprochen, aber wenig davon gehalten. Also auch aus dieser Perspektive übrigens eine Wahl, die weit über dieses kleine Bundesland hinausreicht.
1: Gab es aus Ihrer Sicht eigentlich eine besonders bemerkenswerte Wortmeldung aus Berlin jetzt nach der Wahl?
3: Ich fand aber rein persönlich die bemerkenswerteste Äußerung kam, wenn man das überhaupt so steigern kann, eine sehr bemerkenswerte Äußerung kam gestern Abend aus Baden-Württemberg. Der grüne Ministerpräsident Cem Özdemir, der hat gesagt und hat das gesagt, obwohl seine Partei ja gut aus dieser Wahl oder verhältnismäßig gut aus dieser Wahl herausgekommen ist, das Wahlergebnis müsse, ich zitiere, für alle demokratischen Kräfte bedeuten, dass nichts mehr bleiben kann, wie es ist und es sei nötig, dass wir, so sagt es Özdemir, unsere Politik, unseren Politikstil grundlegend überdenken und das zeigt, selbst bei den vermeintlichen Wahlgewinnern ist diese Wahl eine Zäsur und wird lange nachwirken.
1: Jetzt schauen wir mal auf die wirklichen Wahlgewinner, also auf die AfD. Macht da die Bundesspitze jetzt eigentlich Druck auf Sigmund, auch wirklich zu regieren?
3: Ich glaube, das macht sie. Ich war gestern bei der Wahlparty der AfD in Magdeburg, habe mit vielen aus der Bundesspitze gesprochen. Und ich finde auch, dass alle öffentlichen Äußerungen darauf hindeuten. Dahinter steht ja so ein bisschen der Gedanke, eine Normalisierung der AfD, das sagt zum Beispiel Parteichefin Alice Weidel immer, die wird es nur durch Regieren geben. Und mit diesem Ergebnis, das es jetzt in Sachsen-Anhalt gibt, da muss man eben auch regieren, so sehen das viele in der AfD. Sonst könnte Konjunktiv der Lauf, den diese AfD ja gerade zweifelsohne hat, irgendwann auch einmal enden. Also ohne eine Normalisierung durch Regieren vielleicht auch nicht mehr diese hohen Zahlen, die die AfD derzeit erreicht.
1: Benjamin Großkopf, unser Korrespondent in Berlin, herzlichen Dank für diese Information. Wir bleiben beim Wahlgewinner, wir bleiben bei der AfD. Ulrich Sigmund, Spitzenkandidat der AfD, hat dieses bemerkenswerte Ergebnis eingefahren. Was ist das eigentlich für einer? Hier ein kurzes Porträt.
4: Ulrich Sigmund, der heute das Gesicht der AfD in Sachsen-Anhalt ist, wächst in Tangermünde in der Altmark auf. Eine Kleinstadt mit etwa 10.000 Einwohnern, in der er behütet aufwächst, wie er sagt.
5: Meine Kindheit war auch so, dass meine Eltern mir früh beigebracht haben, dass nichts vom Himmel fällt, dass Dinge erwirtschaftet werden müssen, dass man dafür arbeiten muss und dass man sie sich selbst auch erarbeiten muss.
4: Kurz vor dem Abitur schmeißt er die Schule, macht stattdessen eine kaufmännische Ausbildung. Später studiert er an einer Fernuni BWL und Wirtschaftspsychologie.
5: Die Berufsausbildung, die habe ich damit sogar verkürzt. Ich glaube, ich habe von 3,5 Jahre ungefähr auf 2 Jahre und 3 Monate natürlich dann entsprechend abgeschlossen und auch Verantwortung in dem Unternehmen, wo ich gelernt habe, übernommen. Und auch das Studium dann selbstverständlich abgeschlossen.
4: Er gründet ein Unternehmen für Raumbeduftung, an dem er nach eigener Aussage inzwischen aber nicht mehr beteiligt ist. Seine politische Karriere hat zu diesem Zeitpunkt bereits Fahrt aufgenommen. Begonnen hat sie 2008 in der CDU. Sigmund ist zu diesem Zeitpunkt gerade volljährig geworden.
5: Ich wollte einen Beitrag einfach für unsere Region leisten, irgendwas besser zu machen. Es gibt da verschiedene Bereiche. Manche gehen in eine Feuerwehr, was ich nur unterstützen kann. Manche gehen in einen Verein. Ehrenämter, bei mir war es die Kommunalpolitik. Rückblickend, wie gesagt, jeder macht Fehler im Leben. Ich war in der CDU. Wichtig ist, dass man daraus lernt. Ich habe diesen Schritt 2013, 2014 korrigiert, indem ich in die Alternative für Deutschland eingetreten bin.
4: Er stört sich an der Euro-Rettungspolitik und wechselt von der CDU in die AfD. 2016 wird er Landtagsabgeordneter, 2021 Co-Fraktionsvorsitzender. Bundesweit bekannt wird Sigmund 2024 und zwar durch eine Recherche von Korrektiv. Er nahm an einem Treffen in Potsdam teil, mit dabei der Rechtsextremist Martin Sellner, der dort laut Medienberichten seine Idee von, Zitat, Remigration präsentiert. Sigmund ist demnach dabei, um für Geldspenden für sich zu werben. Ernsthaften politischen Schaden nimmt er trotz öffentlicher Kritik nicht. Bei Parteiveranstaltungen wie dem Wahlkampfauftakt im Juli in Magdeburg jubeln ihm einige tausend Menschen zu. Musik. Dass die AfD vom Landesverfassungsschutz als gesichert rechtsextremistisch eingestuft wird, stört ihre Anhängerschaft nicht. Das Ziel ist klar, Sigmund will Ministerpräsident werden.
5: Wir haben uns professionalisiert, wir haben uns 10 Jahre lang darauf vorbereitet, was wir hier für eine Verantwortung ab September übernehmen werden. Und das ist auch gut so. Und wir sind da angekommen, wo wir richtig sind, nämlich am Volk, in der Mitte der Gesellschaft, mit einem ganz tollen Programm. Und das werden wir ab September hier in Sachsen-Anhalt umsetzen.
1: Tja, da ging er noch von der absoluten Mehrheit für die AfD aus, die ganz knapp verfehlt wurde. Was jetzt mit diesem Ergebnis passiert, ob er sich trotzdem als zukünftiger Ministerpräsident sieht, das besprechen wir heute Morgen noch mit Ihnen. Zunächst geht's aber zum Wetter. Ralf Valencia ist zugeschaltet. Ralf, der heutige Tag, ich weiß nicht, ob turbulent das richtige Wort ist, aber es ist zumindest was los.
6: Na, wechselhaft ist es zumindest. Ja. So würde ich das mal zusammenfassen. Aktuell haben wir noch ein paar letzte Wolkenlücken in der Oberlausitz, die verschwinden jetzt aber. Und dann kommen die dichten Wolken und die bringen auch schon Regen mit, in der Altmark zum Beispiel oder dann auch jetzt im Südharz und im Mansfelder Land. Da haben wir auch schon Regen und der erstreckt sich dann auch weiter in so einem Streifen über das Eichsfeld hinweg bis in die Region Eisenach. Auch in der Rhön tröpfelt es schon. Dieses Regengebiet, das zieht wirklich einmal durch. Auf der Rückseite geht es dann aber relativ schnell, dass die Wolken auflockern und dann kommt auch die Sonne raus.
1: Das sind die Wetteraussichten für den heutigen Tag von Ralf Valencia. Vielen Dank. Reicht's nun für die AfD in irgendeiner Form zum Regieren oder nicht? Das BSW könnte entscheiden werden. Über die Gesamtgemengelage spreche ich gleich mit dem Spitzenkandidaten der AfD, mit Ulrich Siegmund, der gestern die Wahl so klar gewonnen hat. Zunächst gibt's für Sie aber die Meldungen im Überblick.
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8: Um 7.30 Uhr mit Raik Steingasser. Bei der Landtagswahl in Sachsen-Anhalt hat die AfD mit großem Vorsprung gewonnen, die absolute Mehrheit aber verpasst. Dem vorläufigen Ergebnis zufolge kommt die Partei auf 43,8%. Das ist mehr als doppelt so viel wie bei der Wahl vor 5 Jahren. Mit 39 Mandaten fehlen der AfD 3 Sitze zur absoluten Mehrheit. Die CDU stürzt auf 17,2%. Es folgen die SPD mit 9,3%, die Grünen mit 8,9% und die Linke mit 8,6%. Das BSW zieht mit 5,3% in den Landtag ein. Die FDP ist mit 2,6% raus. Nach dem deutlichen Sieg in Sachsen-Anhalt erhebt die AfD Anspruch auf Regierungsbildung. Der Bundesvorsitzende Tino Chrupalla sagte am Abend in der ARD, Spitzenkandidat Ulrich Siegmund werde im Landtag definitiv als Ministerpräsidentenkandidat antreten. Zuvor werde man allen Parteien Gespräche anbieten. BSW-Spitzenkandidat Thomas Schulze sagte, es gebe schon einige Schnittmengen mit der AfD, vor allem in der Russlandfrage. Nach der Wahl in Sachsen-Anhalt hat der Industrieverband BDI die Bundesregierung zu einer entschlossenen Reformpolitik aufgerufen. Hauptgeschäftsführerin Tanja Gönner sagte, die Antwort dürfe kein politischer Stillstand im Bund sein. Gerade jetzt komme es darauf an, durch Reformen für mehr Investitionen, Innovationen und Wachstum zu sorgen. Der Hauptgeschäftsführer der Bundesvereinigung der Arbeitgeberverbände, Steffen Kampeter, sagte, die Menschen hätten keine Lust mehr auf Floskeln. Deutschland brauche offene Märkte, internationale Fachkräfte und Investitionen. Der Fachkräftemangel auf dem deutschen Arbeitsmarkt wird sich in den kommenden 3 Jahren nahezu verdoppeln. Eine Studie des Instituts der deutschen Wirtschaft ergab, dass bis 2029 rund 723.000 Fachkräfte fehlen werden. Demnach fehlten im vergangenen Jahr 370.000. Am größten sei die Lücke bei Verkäuferinnen und Verkäufern. Dort blieben rund 39.000 Stellen unbesetzt. Ebenfalls stark betroffen seien die Berufsgruppen Kindererziehung, Sozialarbeit, Krankenpflege und Bauelektrik. In Indonesien verursacht der Ausbruch des Vulkans Anak Krakatau weiterhin Probleme beim Flugverkehr. Nach Angaben der Behörden bleiben die beiden internationalen Flughäfen in der Hauptstadt Jakarta mindestens bis heute Abend geschlossen. Wie lange die Vulkanasche den Flugverkehr behindern werde, könne nicht vorausgesagt werden. Das waren die Nachrichten. Das Wetter. Zunächst die aktuellen Temperaturen. Dresden wolkig 11 Grad, Eisenach stark bewölkt 12, Erfurt bedeckt 13 Grad. Gardelegen bedeckt ebenfalls 13 Grad, Hoyerswerda wolkig 9, Magdeburg wolkig 12 Grad. Neuhaus am Rennweg bedeckt 14, Oschatz wolkig 10, Plauen wolkig 12 Grad. Wernigerode bedeckt 14 Grad, in Lutherstadt-Wittenberg derzeit 11 Grad. Heute zunächst meist stark bewölkt, von Westen her zieht Regen durch, später gibt es dann mehr Sonne und es bleibt trocken, Höchstwerte 22 bis 28 Grad. Morgen neben Sonne auch dichtere Wolken und einzelne Schauer. Der Wind nimmt zu. Die Höchstwerte liegen zwischen 20 und 28 Grad. Am wärmsten wird es in Ostsachsen. Am Mittwoch weiter wechselhaft mit Schauern bei maximal 21 Grad. MDR aktuell Verkehrsdienst. Vorsicht auf der A2 Richtung Hannover. Zwischen Peine und Hämeler Wald ist die rechte Fahrspur nach einem Unfall gesperrt. Vorsicht auf der A9 Richtung Berlin. Zwischen Bad Lobenstein und Schleiz liegt ein totes Wildschwein auf der linken Fahrspur. A9 Richtung München. Zwischen Markt Schorgast und dem Dreieck Bayreuth-Kulmbach 3 Kilometer Stau an einer Baustelle. Hier dauert es 15 Minuten länger. A72 Richtung Hof zwischen Chemnitz-Röhrsdorf und dem Kreuz Chemnitz Stau und stockender Verkehr an einer Baustelle. B188 Richtung Stendal zwischen Fischbeck und Tangermünde stockender Verkehr nach einem Unfall. Vorsicht im Eichsfeld zwischen Geisleden und Kreuz Zebra läuft ein Schaf auf der Fahrbahn. Im Landkreis Wittenberg ist die Straße zwischen Seider und Morgsdorf nach einem Unfall gesperrt. Geblitzt wird auf der A4 Richtung Frankfurt zwischen Bad Hersfeld und dem Kirchheimer Dreieck. Und auf der A71 wird geblitzt Richtung Sangerhausen zwischen Rentwertshausen und Meiningen Süd. Soweit der MDR Aktuell Verkehrsdienst, 7.34 Uhr.
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1: Mit Jörg Schneider, ich grüße Sie. Es gibt einen sehr klaren Wahlgewinner nach der Landtagswahl in Sachsen-Anhalt. Und das ist die AfD und ihr Spitzenkandidat. Guten Morgen, Ulrich Siegmund.
9: Guten Morgen, Schneider. Ich grüße Sie.
1: Das Ergebnis ist deutlich. Sie haben die Wahl mit großem Vorsprung gewonnen. Trotzdem hat es für das erklärte Ziel absolute Mehrheit ganz knapp nicht gereicht. Nach der ersten Freude und mit einer Nacht Abstand, wie enttäuscht sind Sie, dass das erklärte Ziel jetzt doch knapp verfehlt wurde?
9: Also ich sag mal, wer bei 44% enttäuscht ist, der hätte was falsch gemacht. Nein, ich bin einfach unfassbar dankbar. Ich bin glücklich und dankbar und stolz auf Sachsen-Anhalt, dass uns so viele Wähler ihr Vertrauen ausgesprochen haben. Wir haben noch nie regiert und trotzdem so ein klares Zeichen. Das ist ein riesengroßer Vertrauensvorschuss, dem wir natürlich auch gerecht werden wollen. Und deswegen erfüllt mich dieses Ergebnis mit, wie gesagt, großer Dankbarkeit, großem Stolz auf unser Bundesland und in der absoluten Zuversicht, dass wir hier die politische Wende gemeinsam in Deutschland auf den Weg gebracht haben.
1: Jetzt haben Sie gestern in nahezu jedem Statement erklärt, Sie sind zu Gesprächen mit anderen Parteien bereit, lassen sich aber nicht verbiegen. Aber was heißt denn das? Kompromisse gibt es bei Ihnen nicht?
9: Das liegt erstmal daran, dass jede Frage natürlich auch die gleiche war, weil das jetzt auch die Frage sein wird, die jetzt in den nächsten Tagen und Wochen natürlich vor uns liegt. Also das ist die Position, die wir als AfD schon immer hatten. Wir sind Demokraten, wir haben auch öfter anderen Anträgen zugestimmt, anderen Fraktionen. Bei uns gibt es keine Brandmauern. Bei uns gibt es nur die Frage, was ist die richtige Politik für dieses Land? Jetzt ist es aber so, dass ich ja gerade von einem Vertrauensvorschuss der Menschen gesprochen habe und diesen möchte ich auch als Person gerecht werden. Das heißt, dieses Verbiegen für Machtoptionen, das, was viele andere Parteien seit vielen Jahren gemacht haben, warum sie jetzt auch zu Recht abgestraft und nach der Wahl das Gegenteil von dem umzusetzen, was man vorher versprochen hat, das fällt mit mir aus. Das möchte ich nicht. Da könnte ich mir nicht mehr in den Spiegel gucken. Und deswegen, natürlich ist es ein Regierungsauftrag. Deutlicher könnte ja auch kaum sein. Und natürlich werden wir jetzt alle Möglichkeiten nutzen, um diesen Regierungsauftrag auch zu erfüllen. Deswegen auch die Aussage von Tilo Chrupalla, die ja zu Recht vorhin in den Nachrichten kam. Das ist genau das Ziel jetzt. Auf welchem Wege das jetzt in den nächsten Tagen erfolgt. Daran arbeiten wir jetzt. Es gibt ja vielleicht die Tendenz, dass der ein oder andere Abgeordnete auch bereitsteht. An diese Option werden wir unbedingt arbeiten müssen, weil wir wollen, wie gesagt, dem Vertrauen der Menschen gerecht werden.
1: Aber ist Verbiegen für Sie ein anderes Wort für Kompromiss?
9: Nein. Also es gibt immer Themen im Leben, da muss man kompromissfähig sein. Das zeichnet uns als Mensch natürlich aus. Aber irgendwo muss man auch geradlinig bleiben. Man muss sich selbst im Spiegel betrachten können, man muss sich selbst treu bleiben können gegenüber. Und ich kann jetzt nicht vor der Wahl sagen, das Thema Migration beispielsweise ist exorbitant wichtig für die Zukunft unseres Landes, weil es alle Grundprobleme hiermit verursacht hat. Und nach der Wahl sage ich, das ist nicht mehr so wichtig. Das wird es mit mir nicht geben. Die Grundthemen, die unser Land dahin gebracht haben, wo es aktuell ist, die müssen jetzt angepackt werden. Migration, innere Sicherheit, die völlig verrückte Energiepolitik, die Ideologie dahinter, das sind die Themen, die sind nicht diskutabel. Und wenn es so einen Partner geben sollte, der sagt, ich bin jetzt bereit, vielleicht auch über den eigenen Schatten zu springen nach der Vergangenheit und ich möchte diese Themen mit anpacken, dann ist das doch völlig in Ordnung. Und das ist Demokratie. Und das sagen wir übrigens seit 10 Jahren auf jedem Bürgerdialog genau so, aber nicht unter der Maßgabe, dass wir sagen, für eine Machtoption werfe ich jetzt Ideale über Bord und sage jetzt, ich mache eine Minderheitsregierung oder sowas, wo sich niemand drauf verlassen kann. Das wird es mit mir nicht geben, weil wir brauchen jetzt eins, das ist Stabilität.
1: Entscheidend ist da möglicherweise, welchen Draht Sie zum BSW aufbauen können. Gestern haben Sie noch gesagt, das BSW ist Teil des Problems, nicht der Lösung. Strecken Sie heute Morgen die Hand vielleicht etwas mehr aus? Denn interessanterweise hat der Spitzenkandidat des BSW, Thomas Schulz, heute Morgen bei uns nicht klar ausgeschlossen, Sie zum Ministerpräsidenten zu wählen.
9: Das sind ja ganz neue Töne, das habe ich noch nicht gehört. Und mein letzter Kenntnisstand ist, dass eine Wahl des Ministerpräsidenten Sigmund nicht toleriert wird vom BSW. Das wurde ja auch vor der Wahl so kommuniziert. Von daher, was ist das für eine Grundlage für Gespräche, wenn man nicht den Ministerpräsidenten mitwählen möchte? Ich weiß nicht, was sich in den nächsten Tagen ergibt. Ich weiß auch nicht, ob es da auch unterschiedliche Stimmen innerhalb der Abgeordneten gibt. Also wir sind ja auch alles Menschen. Und Sie haben in Thüringen gesehen, dass es da auch offenbar innerhalb dieser Partei unterschiedliche Positionen gibt. Das ist natürlich nicht optimal, weil ich brauche ja, wie gesagt, da muss ich mich wiederholen, eine stabile, verlässliche Mehrheit. Und zwar über 5 Jahre. Es darf hier keine Überraschungen geben, weil die erste AfD-geführte Regierung ist nun mal ein Vertrauensvorschuss der Menschen und das müssen wir natürlich vom ersten bis zum letzten Tag entsprechend auch mit Vertrauen füllen, weil es geht ja hier nicht nur um Sachsen-Anhalt. Wir sind ja der erste Schritt für eine neue politische Entwicklung in ganz Deutschland. Und da ist Vertrauen in meinen Augen gerade in politische Institutionen unendlich wichtig und deswegen muss das stabil sein.
1: Jetzt haben Sie vor der Wahl gesagt, ich lasse mich nur zum Ministerpräsidenten mit absoluter Mehrheit wählen. Das steht dann jetzt so nicht mehr, oder?
9: Die absolute Mehrheit bedeutet ja, eine Mannschaft hinter sich zu haben, mit der man diese Politik durchsetzen kann. Man kann das ja natürlich in einer festen Vereinbarung, zum Beispiel auch mit dem einen oder anderen Abgeordneten, diese Option muss ich auch nochmal auf den Tisch holen. Das ist ja noch nicht ausgeschlossen, dass sich hier auch innerhalb einer anderen Partei noch in den nächsten Tagen etwas bewegt nach diesem politischen Erdbeben. Das ist ja etwas komplett anderes, als wenn man sagt, man macht es irgendwie mit Machtspielchen, mit Enthaltungen und hat dann später gar keine eigene Mehrheit im Landtag. Das ist eine Option, die wird es mit mir nicht geben. Wenn ich ein Ministerpräsident für dieses wunderschöne Bundesland werden sollte, dann brauche ich auch eine Mehrheit im Landtag von Sachsen-Anhalt, auf die ich mich verlassen kann. Das ist das ganz Entscheidende. Weil wenn ich hier Ministerpräsident bin, möchte ich auch die Position umsetzen, die ich vorher angekündigt habe. Weil da muss ich mich wiederholen, es geht mir ganz, ganz wichtig in erster Linie um Vertrauen hier auch wieder in politische Prozesse.
1: Sagt Ulrich Sigmund, Spitzenkandidat der AfD in Sachsen-Anhalt. Ich danke sehr für das Gespräch heute Morgen.
9: Gerne doch.
1: Und wir schauen mal, wie die Medien den Wahlausgang in Sachsen-Anhalt kommentieren. Hier ist unsere Medienschau.
10: Diese Wahl in Sachsen-Anhalt ist eine Zäsur für das wiedervereinigte Deutschland. Beginnt die Leipziger Volkszeitung und fährt fort, die politische Mitte ist laut ersten Hochrechnungen zur Randfigur geworden. Dafür haben jene Parteien, die politisch eigentlich die Ränder bilden, AfD und Linke, die überwältigende Mehrheit der Sitze im Landtag geholt. Die Binsenweisheit der Wahlkampfstrategen, dass Wahlen in der Mitte gewonnen werden, hat ausgedient. Die Volksstimme aus Magdeburg schaut auf den Absturz der CDU. Im Wahlkampf fehlten Kampfgeist, Biss und der unbedingte Siegeswille. Es fehlte eine geschlossene Mannschaftsleistung. Dazu kam scharfer Gegenwind aus Berlin. Der unbeliebte Bundeskanzler Friedrich Merz wurde bei den wenigen Auftritten in Sachsen-Anhalt vor der Bevölkerung geradezu versteckt. Auf fokus.de ist zu lesen: Gewonnen hat der Mann, der im Wahlkampf zackig versichert hat, dass mit ihm jetzt alles möglich sei. Wie genau er diese Wende ins Werk setzen und vor allem bezahlen will, ist für seine Anhänger offenbar erstmal nicht so wichtig. Auch dass die Bewegung um Sigmund in ihrem Sog rechtsradikales Schwemmgut anzieht, nehmen die AfD-Wähler, mal gern, mal etwas angewidert, in Kauf. Hauptsache, es ändert sich endlich etwas und die traditionellen Parteien bekommen ordentlich eine mit. Die Frankfurter Rundschau schreibt: Nie seit dem Ende des Nationalsozialismus waren die Extremrechten so stark wie bei dieser Wahl. Und das mit einer Politik, die die Verbrechen der Nationalsozialisten verharmlost. Die Stärke der extremrechten AfD kommt nicht trotz ihrer Radikalität zustande, sondern im Gegenteil, weil sie mit ihrem Weltbild nicht hinter dem Berg hält. Die Thüringer Allgemeine meint: Der Wahlausgang in Sachsen-Anhalt ist der bislang lauteste Weckruf für die Demokratie und für alle Parteien, die in großem Umfang Wähler an die AfD verloren haben. Besonders für die Regierungspartei CDU, deren Chef Friedrich Merz antrat, um die AfD zu halbieren und die jetzt selbst halbiert ist. Zum Abschluss der Münchner Merkur. Im Kreml knallten gestern die Korken. 44% für die AfD und womöglich die erste Machtergreifung einer rechtsradikalen Partei in einem deutschen Bundesland. Insgesamt fast 60% für russlandnahe Parteien. Das ist mit dem Begriff historisch noch zurückhaltend beschrieben. Für den Kanzler gleicht das Ergebnis einer Hinrichtung.
1: Soweit die Medienschau hier bei MDR Aktuell und jetzt ist es 7.42 Uhr.
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6: Thorsten vom Wege, wir beginnen mit Fußball. Knappe Niederlage gestern für den FC Magdeburg bei Hertha BSC Berlin. Andreas Hönig findet, da rückt sogar das glückslos in Anführungszeichen
11: beim Pokal mit Bayern München ein wenig in den Hintergrund.
12: Bei einem anderen Ergebnis gestern wäre Falko Michels Reaktion auf die Pokalauslosung wohl etwas lebhafter gewesen. So kommentiert der Magdeburger Mittelfeldmann das nahende Duell beim FC Bayern recht nüchtern.
13: Ja, ist natürlich ein Highlightspiel, aber das noch so lange hin. Wir sind jetzt erstmal darauf gut, uns auf die Liga zu fokussieren. Das ist noch eine Weile das Spiel und wenn wir dann dorthin gehen, dann werden wir uns alle freuen. Aber bis dahin ist jetzt erstmal Zweitliga-Alltag.
12: Und da gab es eben bei der Hertha eine 1:2 Niederlage. Der Grund für Falko Michels Enttäuschung. Denn es wäre für den FCM mehr drin gewesen als nur sein einer Treffer zum zwischenzeitlichen Ausgleich. Ballbesitz, Torschüsse, Zweikämpfe. Vor allem in der zweiten Halbzeit war Magdeburg in all diesen Statistiken besser als Berlin.
13: So viele Möglichkeiten, so viel Druck eigentlich gemacht in der zweiten Halbzeit. Und ja, dann am Ende kein Tor zu machen, ist natürlich sehr ärgerlich.
12: Eine Einschätzung, die in Magdeburg konsensfähig ist. Auch Trainer Patrick Sander sieht das so. Mit Kritik an seiner Mannschaft hält er sich nach der zweiten Saisonniederlage daher auch zurück.
14: Ich kann der Mannschaft jetzt keinen direkten Vorwurf machen. Also ich glaube, wir waren nah dran, auch hier was mitzunehmen. Und das macht einem Mut für die nächsten Aufgaben.
12: Und die nächste Aufgabe für den FCM ist auch nicht ohne. Am Samstag zu Hause gegen den ersten FC Kaiserslautern.
15: So, da schauen wir mal eine Spielklasse weiter nach oben, also in die Belletage des deutschen Fußballs. Augsburg hat Eintracht Frankfurt düpiert und ist mit dem zweiten Sieg im zweiten Spiel an die Tabellenspitze der Bundesliga gestürmt. Eine Woche nach dem 3:0 über Schalke 04 gewann das Team von Trainer Manuel Baum zum Abschluss des zweiten Spieltags mit 4:1 in Frankfurt. Ibrahimovic in der 46. Fellhauer, eine Minute später, Alexis Claude-Maurice in der 65. und Fabian Rieder drehten die Partie zugunsten der Augsburger. Jonathan Burkhardt hatte in der 6. Minute die Frankfurter in Führung gebracht. Während Augsburg nach 2 Spieltagen mit 6 Punkten ganz oben steht, findet sich die Eintracht mit nur einem Zähler in der unteren Hälfte der Tabelle wieder. Der HSV hat bei seinem Heimspiel in dieser Saison, dem ersten gegen Mainz, ein Debakel erlebt. Die Mainzer siegten beim phasenweise erschreckend schwachen Hamburger SV beinahe mühelos mit 5:0. Dann schauen wir in die Handball-Bundesliga. Da gab es gestern noch 4 Spiele. Göppingen gegen THW Kiel 31:32, Stuttgart gegen die Füchse Berlin 33:34, Bietigheim gegen Lemgo Lippe 29:36 und Balingen-Waldstätten gegen den SC Magdeburg mit 30:31 verloren. Und die Bundesliga-Handballerin des THC, also Thüringen HC, haben das zweite Saisonspiel ebenfalls gewonnen. Das Team von Trainer Herbert Müller setzte sich nach einer imponierenden Vorstellung beim VfL Oldenburg unerwartet deutlich mit 41:30 durch.
1: Soweit der Sport. Besten Dank. Es ist 7:45 hier in MD aktuell. Unser Top-Thema heute Morgen ist natürlich der Wahlausgang in Sachsen-Anhalt. Das vorläufige Endergebnis liegt vor. Die AfD hat die Wahl mit 43,8% klar gewonnen. Und das BSW zieht in den Landtag ein und könnte nun eine entscheidende Kraft sein, da es für eine Alleinregierung der AfD dann doch nicht reicht. Weitere Meldungen gibt's jetzt mit Reik Steingasser.
8: Der US-Tech-Milliardär Elon Musk hat der AfD zum Wahlsieg in Sachsen-Anhalt gratuliert. Auf der Plattform X schrieb Musk: Gut gemacht. AfD-Spitzenkandidat Ulrich Siegmund antwortete ihm auf Englisch: Wenn die AfD Verantwortung übernehme, wäre Deutschland wieder ein Standort, an dem sich zu investieren lohne. In Mexiko sind bei Explosionen von Feuerwerkskörpern bei einem Dorffest mindestens 10 Menschen ums Leben gekommen. Mehr als 60 weitere wurden den Behörden zufolge verletzt. Die Feuerwerkskörper waren in einer Kirche gelagert und aus unbekannten Gründen explodiert. Über Teile Japans ziehen heftige Unwetter hinweg. In der Stadt Iwaki, nordöstlich der Präfektur Fukushima, starb eine Frau, als ihr Auto in einer Unterführung überflutet wurde. Für die Region Tokio und die Nachbarpräfekturen wurden Warnungen vor starken Regenfällen und Erdrutschen ausgegeben. Das Wetter, heute zunächst meist stark bewölkt, von Westen her zieht Regen durch. Später gibt es dann mehr Sonne und es bleibt trocken, Höchstwerte 22 bis 28 Grad. Morgen wechselnd bewölkt mit einzelnen Schauern und windig bei 20 bis 28 Grad. MDR aktuell Verkehrsdienst, Vorsicht auf der A2 Richtung Hannover, zwischen Peine und Hämeler Wald ist die rechte Fahrspur nach einem Unfall gesperrt. A9 Richtung München, zwischen Markt Schorgast und dem Dreieck Bayreuth-Kulmbach, 3 Kilometer Stau an einer Baustelle, hier dauert es 15 Minuten länger. A72 Richtung Hof, zwischen Chemnitz-Röhrsdorf und dem Kreuz Chemnitz, Stau und stockender Verkehr an einer Baustelle, hier dauert es 10 Minuten länger. B188 Richtung Stendal, zwischen Fischbeck und Tangermünde, stockender Verkehr nach einem Unfall. Und Vorsicht im Eichsfeld, zwischen Geisleden und Kreuz Zebra, läuft ein Schaf auf der Fahrbahn. Soweit der MDR aktuell Verkehrsdienst. Es wird 7:48 Uhr.
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1: Einen schönen Start in den Montag wünsche ich. Und nach der Landtagswahl in Sachsen-Anhalt würfeln wir mal noch ein paar Zahlen hin und her. Also die AfD ist ja mit Abstand stärkste Partei geworden. 43,8% der Stimmen. Und damit hat sie ihr Ergebnis von 2021 ja mehr als verdoppelt. Abgestürzt dagegen die CDU. 17,2% der Wählenden haben für die Partei gestimmt. Das ist ein Verlust von 20 Prozentpunkten. Das sind so die Zahlen, die an diesem Morgen besonders präsent sind. Aber schauen wir uns die Ergebnisse dann doch noch mal ein bisschen mehr im Detail an. Also zum Beispiel die Frage, wo waren denn die AfD besonders stark? Wie sind die Direktmandate verteilt? Und wer hat eigentlich wen gewählt? Und genau diese Zahlen kennt meine Kollegin Christine Kielon, ist bei mir im Studio. Guten Morgen, Christine.
16: Guten Morgen.
1: Ja, wie sind denn die Ergebnisse in den Wahlkreisen ausgefallen? Schauen wir da zunächst mal drauf.
16: Also die Landkarte ist natürlich vor allem sehr blau mit wenigen andersfarbigen Flecken. Schauen wir mal auf die Erststimmen, also auf die Direktmandate in den 41 Wahlkreisen. Da hat die AfD 38 Direktmandate geholt. Zum Vergleich, die CDU, die hat kein einziges mehr bekommen. 2021 hatte sie noch fast alle, 40 von 41 waren das. In drei Wahlkreisen hat die Linke diesmal das Direktmandat geholt, einer davon in Magdeburg, die beiden anderen in Halle. Bleiben wir mal in Halle. Hier ist nämlich auch der einzige andersfarbige Fleck auf der blauen Karte bei den Zweitstimmen. Dort haben die Grünen die meisten Zweitstimmen geholt im Wahlkreis Halle 3. Überall sonst in Sachsen-Anhalt hat die AfD die meisten geholt, besonders stark in den ländlichen Regionen südlich von Magdeburg. Im Landkreis Mansfeld-Südharz holte sie in etwa jede zweite Stimme in den Gemeinden Plötzgau und Schnaudertal war sie sogar bei mehr als 60%. Aber fast überall in Sachsen-Anhalt kommt die AfD auf mindestens 30% der Stimmen.
1: Woher kommen denn eigentlich die vielen Stimmen für die AfD? Also haben diese Menschen früher CDU gewählt oder wo kommen die her?
16: Ja, ein großer Teil davon schon. 83.000 Wählerinnen und Wähler hat die CDU an die AfD verloren. Aber sie haben auch Zuwachs von der FDP zum Beispiel, aber sogar auch von der Linken in fünfstelliger Höhe bekommen. Allerdings sind die CDU-Wähler auch in deutlicher fünfstelliger Anzahl zur SPD und zum BSW abgewandert. Und auch die Grünen haben tatsächlich auch von früheren CDU-Wählern viele Stimmen bekommen. Dazu aber auch noch eine relevante Anzahl von bisherigen Nichtwählern.
1: Und bleiben wir bei den Nichtwählern. Welche Rolle hat denn diese Gruppe gespielt?
16: Eine sehr große Rolle. Ohne sie sähe das Ergebnis deutlich anders aus. Die Wahlbeteiligung, die lag ja tatsächlich auch auf Rekordniveau mit 78% und profitiert hat davon vor allem die AfD. Sie hat 170.000 Stimmen aus dem Lager der Nichtwähler bekommen.
1: Zum Schluss schauen wir noch auf die Demografie. Gibt es da Unterschiede zwischen Jung und Alt, Männern und Frauen?
16: Ja, hier ist der Unterschied vor allem zwischen Alt und Jung sehr spannend. Ging es nämlich nur nach den jungen und mittelalten Wählerinnen und Wählern, dann würde Ulrich Siegmund als Ministerpräsident in die Staatskanzlei in Magdeburg einziehen. In der Altersgruppe zwischen 18 und 59 Jahren kommt die AfD auf einen Stimmenanteil von 50%. Das wäre die absolute Mehrheit. Nur bei Menschen über 70 Jahren schneidet die AfD schwächer ab mit 31%. Spannend sind die Ergebnisse bei den ganz Jungen, den 18- bis 24-Jährigen. Hier holt die Linke mit 15% etwa dreimal so viele Stimmen wie die CDU mit gerade einmal 5%. Und dann noch ein spannender Unterschied zwischen Männern und Frauen. Die Hälfte der Männer hat für die AfD gestimmt. Bei den Frauen waren es 39%. Insgesamt heißt das also, die absolute Mehrheit im Landtag hat die AfD knapp verfehlt, vor allem wegen der älteren und der weiblichen Wählerinnen und Wähler.
1: Informationen von Christine Kielon. Herzlichen Dank dafür. Die politische Mitte, von der gern die Rede ist, hat im neuen Landtag von Sachsen-Anhalt 31 von 83 Sitzen. Also dazu zählen Grüne, SPD und CDU. Der Rest geht zu einem großen Teil an den Wahlgewinner. Klar, die AfD. 5 Sitze dann aber auch an das BSW. Und die Partei Die Linke ist mit 8 Sitzen vertreten. Es reicht knapp nicht für die absolute Mehrheit der AfD. Aber auch Bündnisse gegen die AfD werden schwierig. Wie also kann es weitergehen in Sachsen-Anhalt? Fragen wir nach beim linken Rand. Eva von Angern, derzeit Fraktionsvorsitzende von Die Linke im Landtag von Sachsen-Anhalt. Guten Morgen.
17: Guten Morgen, ich grüße Sie.
1: Wie sehr schmerzt es Sie eigentlich, dass nun ausgerechnet das BSW die entscheidende Kraft ist? Denn von deren Entscheidung hängt ja am Ende ab, ob es zu einem Ministerpräsidenten Ulrich Siegmund kommt oder nicht.
17: Also das schmerzt vor allem deswegen, weil das BSW schon vor der Wahl, aber jetzt auch noch am Wahlabend deutlich gemacht hat, dass sie bereit sind, die AfD zu unterstützen. Und das ist natürlich das, was wir als Linke versucht haben, immer zu verhindern in diesem Wahlkampf. Das war nicht das Hauptthema, aber eines der Hauptthemen. Und das war auch das, was die Menschen in der Mehrzahl bewegt hat, wenn sie mit uns ins Gespräch gekommen sind. Also die Angst vor einer AfD-Regierung und all die Folgen, die da dranhängen. Und insofern ist das bitter, dass das jetzt zum Greifen nah ist durch ja, die Art und Weise des politischen Agierens des BSW.
1: Vor der Wahl wurde ja viel diskutiert, ob die Linke notfalls auch einen Ministerpräsidenten Sven Schulze wählen würde. Kann man mit dem heutigen Tag und dem Wahlergebnis sagen, diese Frage hat sich komplett erledigt?
17: Naja, ob sie sich komplett erledigt hat, das werden jetzt in meiner Partei die Gremien entscheiden. Das ist das, was ich auch immer gesagt habe. Ich werde nie solche Entscheidungen alleine treffen können. Das muss die Partei in Gänze tragen. Und wir sind eine sehr heterogen zusammengesetzte Partei. Fakt ist, die CDU und ihre Politik, sie sind gestern abgewählt worden. Aber wir stehen natürlich weiter an der Seite der Zivilgesellschaft, der Menschen mit Behinderung, der Frauenrechtlerinnen, der queeren Menschen, aber auch der vielen Migrantinnen und Künstlerinnen, die allesamt Angst haben um die Zukunft, nicht nur ihre eigene, sondern unseres Bundeslandes. Und die Verantwortung, zu der stehen wir, wie wir sie ausfüllen können, das kann ich momentan noch nicht sagen.
1: Warum hat sich die Linke eigentlich nicht verbessern können, sondern sogar leicht verloren im Vergleich zur letzten Landtagswahl? Haben Sie da schon Erklärungsansätze?
17: Na, das ist natürlich bitter. Also klar ist, das kann man, denke ich, schon so einschätzen. Wir haben als Linke nicht davon profitiert, dass es mehr Wählerinnen und Wähler gab, die zur Wahlurne gegangen sind. Grundsätzlich ist das natürlich gut, wenn man eine hohe Wahlbeteiligung hat, aber augenscheinlich hat da vor allem die extreme Rechte von profitiert. Wir haben sicherlich auch eine Wählerwanderung zu konstatieren. Insofern haben auch solche Einflussnahmen wie taktisch wählen Auswirkungen zeigt. Wir müssen schauen, wie wir damit umgehen, wie wir da zukünftig auch mit umgehen. Es war schwer, an dem allumgreifenden Thema Folgen der AfD-Landesregierung eigene Themen zu setzen. Das war die größte Herausforderung in dem Wahlkampf. Wir sind uns dennoch treu geblieben. Wir haben einen Wahlkampf gemacht, wo wir überall in ganz Sachsen-Anhalt vertreten und ansprechbar und auch sehr nahbar waren. Das haben die Menschen wohl gesehen, aber am Ende des Tages hat es leider nicht nur für ein besseres Ergebnis, sondern leider nur zu einem schlechteren Ergebnis gegenüber 2021 gereicht.
1: Wenn wir nochmal auf das Wahlergebnis schauen, würden Sie der Aussage zustimmen, dass das Wahlergebnis einen klaren Regierungsauftrag für die AfD vorsieht?
17: Naja, am Ende des Tages ist es erstmal keine absolute Mehrheit, was grundsätzlich erstmal gut ist. Aber es wird jetzt, die nächsten Tage werden es zeigen, wie es hier weitergeht. Ich kann das momentan nicht sagen. Ich sage aber auch, wir als Linke stehen nach wie vor bei den Menschen, die hier gerade große Sorge haben. Und ja, ich habe keine Glaskugel. Ich weiß gerade nicht, in welche Richtung es gehen wird, wie es weitergehen wird. Wir haben Hoffnung versprochen. Die konnten wir so nicht in Gänze einlösen, aber ich habe gerade tatsächlich, fehlt mir die Fantasie, in welche Richtung das gehen wird. Wie gesagt, AfD hat sich klar positioniert, das BSW hat sich klar positioniert. Wir werden natürlich definitiv keinen Ministerpräsidenten Ulrich Siegmund wählen.
1: Die Frage hatte ich auch gar nicht vorbereitet.
17: Aber das war mir nochmal wichtig zu sagen. Aber Sie haben recht, das erwartet von uns auch niemand.
1: Sagt Eva von Angern, Fraktionsvorsitzende von Die Linke im Landtag von Sachsen-Anhalt. Ich danke sehr für das Gespräch heute Morgen. Und
17: ich danke.
1: Normalerweise finden Landtagswahlen außerhalb von Deutschland ja nicht so viel Beachtung. Das war diesmal aber anders, dieser AfD-Triumph. Das war auch im Ausland spürbar, dass das eine Art Beben ist. Kommentare dazu hören Sie jetzt in unserer internationalen Presseschau.
18: Die BBC in Großbritannien stellt fest, seit dem Zweiten Weltkrieg hat in Deutschland noch nie eine Rechtsaußenpartei die Kontrolle über ein Bundesland übernommen. Eine Regierungsbeteiligung auf Landesebene würde Zuständigkeiten für die Polizei sowie für das Bildungs- und Kulturwesen mit sich bringen. Die britische Times ergänzt, sollten sich die Hochrechnungen bestätigen, wäre das Ergebnis eine persönliche Demütigung für Friedrich Merz, dem geraten worden war, den Wahlkampf fast gänzlich zu meiden. Aus Angst, seine persönliche Unbeliebtheit könnte der AfD Auftrieb geben. Folha de São Paulo aus Brasilien schreibt, die Wahl Sigmunds, der einen populistischen Wahlkampf auf TikTok geführt und dabei emotionale Erinnerungen an die ehemalige DDR geweckt hat, wäre ein seit dem Zweiten Weltkrieg beispielloses Ereignis in Deutschland. Rzeczpospolita aus Polen erwartet, um Sachsen-Anhalt wird es noch lange laut bleiben. Das kleine Land hat in aufgebauschter Form gezeigt, was viele Deutsche quält. Sie vertrauen der politischen Klasse nicht mehr. Sie sind besorgt über den sinkenden Lebensstandard und die Probleme der deutschen Wirtschaft. Le Monde aus Frankreich schreibt, auch wenn es noch zu früh ist, um zu sagen, ob die AfD an die Macht kommen wird, hat ihre Galionsfigur Ulrich Siegmund, der CDU, der Partei von Bundeskanzler Friedrich Merz, auf jeden Fall eine schwere Niederlage zugefügt. Merz hatte bei seinem Amtsantritt im Mai 2025 versprochen, den Aufstieg der rechtsextremen Partei einzudämmen. Zum Abschluss der Standard aus Österreich. Dieser denkwürdige Sonntag markiert den völligen Absturz der CDU. Ihre brutale Schwäche hat die Radikalisierung der Konservativen ermöglicht. Dabei ist das Versagen der Christsozialen kein Spezifikum von Sachsen-Anhalt, sondern strahlt von Berlin direkt aus dem Kanzleramt von Friedrich Merz in die Länder. Ein klareres Votum als dieses gegen die Weiter-wie-bisher-Politik ist undenkbar. Was in Sachsen-Anhalt seinen Höhepunkt erreicht hat, wird nicht in Sachsen-Anhalt enden.
1: Soweit internationale Stimmen aus der Presse hier bei MDR Aktuell. Und jetzt schauen wir zum Wetter. Ralf Valencia ist zugeschaltet aus unserem Wetterstudio. Ralf, regnet es bereits in Mitteldeutschland?
6: Oh ja, es regnet schon. Und zwar in der Altmark und dann von dort über den Harz und das Mansfelder Land hinweg bis zum Eichsfeld und auch zur Rhön. Dieses Regengebiet zieht jetzt von Hessen her über Thüringen hinweg, auch über Sachsen-Anhalt und wird dann auch in Sachsen ankommen. Auf der Rückseite allerdings lockern die Wolken relativ schnell auf. Das heißt, die Sonne kann sich dann recht schnell durchsetzen und die bringt dann die Temperaturen in der warmen Luft, die zu uns einströmt, auch relativ schnell nach oben. 22 bis 28 Grad sind heute im Laufe des Nachmittags drin.
1: So warm wird es morgen aber nicht mehr, oder doch?
6: Doch, morgen haben die 28 Grad dann im Osten von Sachsen, da wird dann diese warme Luft rausgeschoben. In den anderen Regionen liegen wir so zwischen 20 und 25 Grad. Morgen wechseln sich dann Sonne und dichte Wolken ab und auch morgen gibt es dann den ein oder anderen Schauer.
1: Soweit die Wetteraussichten mit Ralf Valencia. Vielen Dank. Sie hören MDR Aktuell, das alles bestimmende Thema an diesem Morgen, natürlich die Landtagswahl in Sachsen-Anhalt und die große Frage, was machen wir denn jetzt mit diesem Ergebnis? Welche Machtoptionen gibt es denn wirklich? Wir werden das natürlich auch in der kommenden Stunde weiter beleuchten. Zunächst aber die Ergebnisse in den Meldungen.
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8: Um 8 Uhr mit Raik Steingasser. Der AfD-Spitzenkandidat von Sachsen-Anhalt Ulrich Siegmund hat seinen Anspruch bekräftigt, die Regierung zu übernehmen. Siegmund sagte am Morgen MDR Aktuell, er habe bei der Wahl einen deutlichen Regierungsauftrag erhalten. Ein Verbiegen für Machtoptionen falle aus. Er brauche eine stabile, verlässliche Mehrheit über 5 Jahre. Grundthemen wie Migration, innere Sicherheit und Energiepolitik seien nicht diskutabel. Mit Blick auf eine mögliche Zusammenarbeit mit dem BSW sagte Siegmund, er wisse nicht, was sich in den kommenden Tagen ergebe. BSW-Spitzenkandidat Thomas Schulze hatte am Morgen im MDR die Wahl von Siegmund zum Ministerpräsidenten nicht ausgeschlossen. Man wolle keinen CDU-Ministerpräsidenten mehr haben. Bei der Landtagswahl in Sachsen-Anhalt hat die AfD mit großem Vorsprung gewonnen, die absolute Mehrheit aber verpasst. Dem vorläufigen Ergebnis zufolge kommt die Partei auf 43,8%. Das ist mehr als doppelt so viel wie bei der Wahl vor 5 Jahren. Mit 39 Mandaten fehlen der AfD 3 Sitze zur absoluten Mehrheit. Die CDU stürzt auf 17,2%. Das ist weniger als halb so viel wie 2021. Es folgen die SPD mit 9,3%, die Grünen mit 8,9% und die Linke mit 8,6%. Das BSW zieht mit 5,3% in den Landtag ein. Die FDP ist mit 2,6% raus. Die CDU hat bei der Landtagswahl kein einziges Direktmandat gewonnen. Nach den vorläufigen Zahlen der Landeswahlleitung setzte sich die AfD in 38 der 41 Wahlkreise durch, darunter Spitzenkandidat Ulrich Siegmund im Wahlkreis Genthin. CDU-Landeschef Sven Schulze verlor in seinem Wahlkreis in Magdeburg gegen den AfD-Kandidaten Christian Mertens. In einem Magdeburger Wahlkreis und 2 Wahlkreisen in Halle gewannen die Linken. Schulze selbst ließ am Abend mögliche Konsequenzen offen. Nach den Anschlägen auf Stromnetze in Nordrhein-Westfalen und Brandenburg ist die Suche nach einem Tatverdächtigen bislang erfolglos geblieben. Wie die Polizei am Abend mitteilte, wurde der Einsatz im Hambacher Forst nahe Köln beendet. Die Fahndung nach dem 48-Jährigen gehe aber weiter. Der Mann steht im Verdacht, die Anschläge verübt zu haben. In der Fußball-Bundesliga hat Augsburg die Tabellenführung übernommen. Augsburg gewann in Frankfurt 4:1. Mainz siegte beim Hamburger SV 5:0. Das waren die Nachrichten. Mit dem Blick aufs Wetter zunächst die Temperaturen von 7 Uhr. Brocken bedeckt 13 Grad, Chemnitz wolkig 14, Dresden wolkig 12, Eisenach stark bewölkt 12 Grad. Erfurt bedeckt 13, Fichteberg wolkig 12 Grad, Gera wolkig 13, Görlitz wolkig 9 Grad. In Halle 10 Grad, Leipzig wolkig 13 Grad, Magdeburg ebenfalls bewölkt 12, Meiningen bedeckt 12 Grad. Heute zunächst mal stark bewölkt, von Westen her zieht Regen durch. Später gibt es dann mehr Sonne und es bleibt trocken, Höchstwerte 22 bis 28 Grad. Morgen neben Sonne auch dichtere Wolken und einzelne Schauer. Der Wind nimmt zu, die Höchstwerte liegen zwischen 20 und 28 Grad. Am wärmsten wird es in Ostsachsen. Am Mittwoch dann weiter wechselhaft mit Schauern bei maximal 21 Grad. MDR Verkehrsdienst, Vorsicht, auf der A2 Richtung Hannover zwischen Peine und Hämeler Wald ist die rechte Fahrspur nach einem Unfall gesperrt. A9 Richtung München zwischen Markt Schorgast und dem Dreieck Bayreuth-Kulmbach, 3 Kilometer Stau an einer Baustelle, hier dauert es 15 Minuten länger. B188 Richtung Stendal zwischen Fischbeck und Tangermünde, stockender Verkehr nach einem Unfall. Im Landkreis Wittenberg ist die Straße zwischen Seida und Morgsdorf nach einem Unfall gesperrt. Und in Weimar ist die Fulda-Straße zwischen Erfurter und Ernst-Thälmann-Straße nach einem Unfall gesperrt. Geblitzt wird auf der A4 Richtung Görlitz am Dreieck Dresden-Nord. Auf der A4 Richtung Frankfurt zwischen Bad Hersfeld und dem Kirchheimer Dreieck. Und ein Blitzer steht auch auf der A71 Richtung Sangerhausen zwischen Rentwertshausen und Meiningen Süd. Soweit der MDR-Verkehrsdienst, 8.04 Uhr.
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1: Da ist er also, der Tag nach der so viel beachteten Landtagswahl in Sachsen-Anhalt.
5: Wir haben in diesem Land Geschichte geschrieben. Das muss man ganz deutlich so sagen. Die Menschen haben hier ein ganz klares politisches Zeichen hier in Sachsen-Anhalt ausgesprochen.
19: Und zuallererst, wir leben in einer Demokratie, möchte ich dem Wahlsieger gratulieren. Der Wahlsieger, die AfD, ist jetzt stärkste Kraft im Landtag von Sachsen-Anhalt.
1: Gerade gehört Ulrich Siegmund, Spitzenkandidat der AfD, und Sven Schulze, noch Ministerpräsident von der CDU. Und wenn die Lage nach der Wahl in ein Wort gepackt werden soll, dann wäre wahrscheinlich so ein, durchaus passend. Denn die Frage, wie es jetzt weitergeht, die ist offen. Wir versuchen uns genau dieser Frage heute Morgen zu nähern. Auch gestern nach der Wahl war es natürlich bereits Thema. Aber vielleicht sieht es ja heute Morgen mit einer Nacht Abstand schon wieder ein bisschen anders aus. Spitzenkandidat der AfD und Wahlgewinner Ulrich Siegmund sagte heute Morgen hier im Programm, dass er daran arbeiten will, Abgeordnete aus anderen Fraktionen zu gewinnen, auch um keine Koalition eingehen zu müssen.
9: Dieses Verbiegen für Machtoptionen, das, was viele andere Parteien seit vielen Jahren gemacht haben, warum sie jetzt auch zu Recht abgestraft wurden, nach der Wahl das Gegenteil von dem umzusetzen, was man vorher versprochen hat, das fällt mit mir aus. Das möchte ich nicht. Da könnte ich mir nicht mehr in den Spiegel gucken. Und deswegen, natürlich ist das ein Regierungsauftrag. Deutlicher könnte ja auch kaum sein. Und natürlich werden wir jetzt alle Möglichkeiten nutzen, um diesen Regierungsauftrag auch zu erfüllen. Das ist genau das Ziel jetzt. Auf welchem Wege das jetzt in den nächsten Tagen erfolgt. Daran arbeiten wir jetzt. Es gibt ja vielleicht die Tendenz, dass der ein oder andere Abgeordnete auch bereitsteht. An dieser Option werden wir unbedingt arbeiten müssen, weil wir wollen, wie gesagt, dem Vertrauen der Menschen gerecht werden.
1: Die Spitzenkandidaten von SPD und Linke sind heute Morgen auch schon zu Wort gekommen. Können Sie bei ARD Sounds nachhören. In 10 Minuten spreche ich auch noch mit der grünen Spitzenkandidatin. Zunächst aber wollen wir doch mal ein paar Stimmen aus Magdeburg hören. Wie wird denn eigentlich nun das Wahlergebnis bewertet? Wir haben uns am Abend auf der Straße umgehört.
20: Naja, wir werden auf jeden Fall einen Wechsel erleben, hoffe ich doch.
21: Ich denke mal, dass das nicht schlecht ist. Also,
22: ich denke, das ist gut.
21: Ja, wir denken das. Ob es so ist, das wird die Zeit zeigen.
22: Einfach Veränderung, dass was Neues passiert.
23: Ich bin fassungslos, das habe ich nicht erwartet. Gar nicht, nein.
24: Ich komme aus Stuttgart und habe gedacht, hier gibt es gar keine Menschen, die wählen. Und jetzt bin ich auf die eben am Domplatz getroffen und die so selbstsicher sind und davon überzeugt. Und ja, und man muss remigrieren und ich konnte es nicht fassen.
25: Es muss einfach sein, wieder, dass man sich wohlfühlt als Deutscher in seinem eigenen Land. Mein Wahlspruch heißt, Deutschland zuerst, Mut zur Wahrheit.
26: Jahrelange
0: Misspolitik der etablierten Parteien. Ja, also wenn die vernünftige Politik gemacht hätten, wäre das nicht passiert.
2: Erstmal eine schwierige Regierungsbildung wird, denke ich, ne? Und dann mal schauen. Aber ich denke mal, die AfD bei dem Ergebnis muss sie wohl regieren, ne? Und das wird ja, dann wollen wir mal gucken.
3: Ist eine Partei wie jede andere.
1: Wir wollen übrigens auch von Ihnen wissen, wie Sie auf das Wahlergebnis in Sachsen-Anhalt blicken. Das Ganze heute Abend ab 20.15 Uhr bei Mitreden Deutschland diskutiert. Jetzt hier am Morgen schauen wir aber erstmal auf das vorläufige amtliche Endergebnis, das es ja bereits gibt. Das liegt vor. Und wie da die Zahlen aussehen, auch wie viele Menschen überhaupt abgestimmt haben, dazu Guido Hensch.
4: Die Wahlbeteiligung in Sachsen-Anhalt lag bei 78% und war damit so hoch wie noch nie. Das amtliche Endergebnis hat einen klaren Sieger. Die AfD kommt auf knapp 44% aller abgegebenen Stimmen. Die CDU um den amtierenden Ministerpräsidenten Sven Schulze stürzt dagegen dramatisch ab und landet nur noch bei 17%. Wie schon in den letzten Jahren werden wieder insgesamt 6 Parteien im Magdeburger Landtag vertreten sein. Neben der SPD, den Grünen und den Linken ersetzt das BSW die aktuell noch mitregierende FDP. Für den Wahlsieger AfD reicht es aber nicht zu einer absoluten Mehrheit. Sie holt 39 von 83 zu verteilenden Sitzen. Eine Alleinregierung scheint aktuell nicht möglich, aber das BSW hat noch direkt am Abend Gesprächsbereitschaft signalisiert. Sollte die AfD zusagen, würde es auch nicht mehr für ein großes Bündnis aller anderen Parteien reichen. Dafür scheint die Führungsrolle der CDU aber ohnehin zu geschwächt. Spätestens am 6. Oktober muss laut Landesverfassung der neue Landtag zusammenkommen. Dann enden offiziell die Amtszeiten des Ministerpräsidenten und seiner Minister. Sie müssen aber definitiv so lange weitermachen, bis eine neue Regierung gewählt ist.
1: Tja, und über Optionen nach diesem Wahlergebnis habe ich heute Morgen schon mit unserer Landeskorrespondentin Doreen Jonas gesprochen. Guten Morgen.
10: Guten Morgen, Jörg.
1: Gestern Nachmittag gab es zeitweise die Sorge, dass es zu spontanen Demonstrationen, zu Kundgebungen, im schlimmsten Fall zu Ausschreitungen kommen könnte in der Nacht. Es ist aber sowohl in Magdeburg als auch in Halle und in anderen Städten ruhig geblieben, oder?
10: Genau, so hören wir das jedenfalls. Also alle Befürchtungen haben sich nicht bestätigt. Die Polizei hier in Magdeburg hat in der Nacht noch vermeldet, es gab keine weiteren Vorkommnisse. Ohnehin war ja die Polizei eigentlich am Wahlwochenende im Großeinsatz. Also hier nur in der Landeshauptstadt waren jeden Tag über 1000 Polizeikräfte im Einsatz. Wir hatten ja dieses große Demokratiefest. Die Parteien hatten ihre Abschlussveranstaltung. Also da waren ordentlich Menschen auf den Straßen. Und die Polizei hier in Sachsen-Anhalt hatte dafür eben auch Unterstützung aus anderen Bundesländern, auch aus der Bundespolizei. Jetzt scheint es erstmal ruhiger zu werden.
1: Tja, Doreen, was macht denn nun Sachsen-Anhalt mit diesem Ergebnis? Es läuft da irgendwie darauf hinaus, dass alles am BSW hängt, oder gibt es da eine Entwicklung, die weitere Optionen denkbar macht?
10: Also ich würde grundsätzlich sagen, es bleibt kompliziert. Nach dem vorläufigen Endergebnis hat die AfD zwar klar gewonnen, wir haben es gehört, 44%, aber eine absolute Mehrheit eben erreicht sie nicht. Aber das war eben das erklärte Ziel, was Spitzenkandidat Ulrich Siegmund ja stets ausgegeben hatte. Also die AfD hat den Regierungsauftrag klar bei sich, bleibt aber die Frage, wie soll es gehen? Du hast es ja gesagt, BSW könnte das sein, könnte das tatsächlich zum Zünglein an der Waage werden. Gestern Abend hat Ulrich Siegmund mir schon gesagt, das BSW sei grundsätzlich nicht Teil der Lösung für dieses Land. Und auch beim BSW schließt ja Spitzenkandidatin Claudia Wittig eine, ja sowas Festes wie eine Koalition aus. Aber sie kann sich schon vorstellen, dass es so temporäre Zusammenarbeiten bei bestimmten Themen geben könnte. Also es könnte natürlich auch sein, dass am Ende die AfD eine Minderheitsregierung bilden muss und dann auf Zustimmung anderer angewiesen ist. Wir können noch mal kurz auf die andere Seite gucken. Wenn nämlich wir vielleicht durchrechnen würden, ob die CDU eine Minderheitsregierung bilden könnte, wenn sie das will, muss sie wirklich alle anderen Parteien zusammennehmen. Also SPD, Grüne, Linke und BSW. Und das halte ich auch nicht für vorstellbar.
1: Das heißt, wir können festhalten, eine Landesregierung unter Führung der CDU, das ist also mehr als nur unwahrscheinlich.
10: Würde ich jetzt so sagen.
1: Mhm. Plötzlich bekommt, darüber haben wir jetzt gerade schon gesprochen, das BSW so ein enormes Gewicht. Und die wollen ja am liebsten einen überparteilichen Ministerpräsidenten wählen. Ist es denkbar, dass irgendeine Partei das unterstützt?
10: Also Stand jetzt sehe ich das nicht. Man darf ja auch nicht vergessen, das BSW ist zwar das Zünglein an der Waage jetzt, aber es ist auch einfach die kleinste Fraktion in diesem Landtag. Und es würde ja auch nicht reichen, wenn jetzt eine Fraktion vielleicht sagt, oh, ich mache das mit, ich finde das vielleicht gar keine schlechte Idee. Die AfD hat sich als Wahlsieger hingestellt. Ulrich Siegmund will Ministerpräsident werden. Dass er in wirklich zentralen Punkten Kompromisse macht und auch in diesem Punkt Kompromisse macht, das sehe ich nicht. Also da wären vielleicht tatsächlich eher sogar Neuwahlen wahrscheinlich. Und die hatte die AfD ja gestern Abend auch schon ein bisschen ins Spiel gebracht.
1: Jetzt spekuliert Sigmund auch, das war in der Tagesschau am Abend zu hören, auf Überläufer aus der CDU. Sven Schulz wiederum schließt das aus. Er spricht da von einer geschlossenen CDU-Fraktion. Wie siehst du das denn? Ist das denkbar, dass es da Überläufer gibt?
10: Also diese Debatte, die haben wir ja wirklich schon seit Wochen. Wie treu, wie stabil steht die CDU-Fraktion? Vorher haben wir immer diskutiert über die damalige oder die noch alte CDU-Fraktion. Das waren 40 gewählte Direktabgeordnete. Das sieht jetzt komplett anders aus. Die CDU hat ja kein Direktmandat errungen. Die sitzt jetzt mit 15 Abgeordneten im Landtag. Die hat sich mehr als halbiert, die Fraktion. Und in dieser besonderen Konstellation kann ich mir das wirklich nicht vorstellen, dass da jemand überläuft. Man müssten ja auch drei überlaufen. Eine Person würde ja nicht reichen. Und wenn das jemand täte, dann stünde diese Person wirklich besonders im Fokus. Also dass das so eine Ad-hoc-Entscheidung ist, das kann ich mir wirklich nicht vorstellen.
1: Wie sieht denn nun der Tag heute in Sachsen-Anhalt aus? Also wie geht es denn jetzt heute weiter?
10: Naja, erstmal stehen ja nach so einer Landtagswahl grundsätzlich immer Gremiensitzungen an, sowohl bei den Bundesparteien, auch in Berlin. Dann gibt es auch meist Pressekonferenzen, vielleicht kurz nach Mittag dazu. Und natürlich tagen hier die Parteigremien im Land. Da kommen die Parteivorstände zusammen, da wird das Wahlergebnis ausgewertet und besonderer Fokus dürfte da heute auch auf der CDU liegen und auf Sven Schulz. Da tagt heute Abend der Landesvorstand. Naja, dass eine Regierungspartei, ein Amtsinhaber wirklich das Wahlergebnis mehr als halbiert, das ist wirklich eine Hausnummer. Es gibt ja, oder es gab gestern Abend schon erste Rücktrittsforderungen. Schulz hat immer gesagt, das ist nicht die Zeit dafür, jetzt darüber zu diskutieren. Heute sind wir einen Tag weiter. Wir werden sehen.

0: zu beschließen. Und das muss die wirklich gewählte oder die bestimmte Landesregierung mit dem gewählten neuen Parlament durchkriegen. Und das kann so eine geschäftsführende Landesregierung, die ist einfach total geschwächt. Das ist nicht das Ziel, glaube ich, von keinem hier im Land.
1: Informationen von Doreen Jonas, unserer Landeskorrespondentin für Sachsen-Anhalt. Vielen Dank. Und ich vermute mal, Sie haben es mitbekommen, aber ich sage es vorsichtshalber nochmal. Unser Top-Thema heute Morgen ist der Wahlausgang in Sachsen-Anhalt. Die AfD hatte die Wahl klar mit 43,8% klar gewonnen. Und das BSW, und das ist die wichtige Meldung auch an diesem Morgen, zieht in den Landtag ein und könnte eben nun eine entscheidende Kraft sein, da es für eine Alleinregierung der AfD nicht reicht. Was heute noch wichtig wird, jetzt mit Raik Steingasser.
2: Die Spitzengremien der Parteien beraten heute über das Wahlergebnis in Sachsen-Anhalt. In Berlin will der CDU-Chef und Bundeskanzler Friedrich Merz am Mittag mit Sachsen-Anhalts CDU-Chef Sven Schulze vor die Presse treten. Bei der AfD wollen sich die Bundesvorsitzenden Alice Weidel und Tino Chrupalla sowie Spitzenkandidat Ulrich Siegmund äußern. In Sachsen-Anhalt will am Abend der CDU-Landesvorstand tagen. CDU-Landeschef Sven Schulze hat nach der Wahlniederlage seiner Partei angekündigt, in dem Gremium einen Verfahrensvorschlag zu machen. Die Junge Union hatte Schulze gestern bereits zum Rücktritt aufgefordert. Zum politischen Frühschoppen beim Gela-Moos-Volksfest im niederbayerischen Abensberg wird heute Politprominenz erwartet. Bayerns Ministerpräsident Markus Söder will eine Rede halten, ebenso Bundesinnenminister Alexander Dobrindt. Auch AfD, SPD, Grüne und Freie Wähler nehmen daran teil. Das Wetter, heute erst bedeckt und gebietsweise Schauer, später immer mehr Sonne und trocken, die Topwerte 22 bis 28 Grad. Morgen wechselnd bewölkt mit einzelnen Schauern und windig bei 20 bis 28 Grad. MDR aktuell Verkehrsdienst. Vorsicht auf der A2 Richtung Hannover zwischen Peine und Hämelerwald ist die rechte Fahrspur immer noch nach einem Unfall gesperrt. A4 Richtung Frankfurt zwischen Wildeck-Obersuhl und Wildeck-Hönebach ist die rechte Fahrspur wegen Bergungsarbeiten gesperrt. A9 Richtung München, zwischen Markt Schorgast und dem Dreieck Bayreuth-Kulmbach, 3 Kilometer Stau an einer Baustelle, hier dauert es 15 Minuten länger. Im Landkreis Wittenberg ist die Straße zwischen Seida und Morgsdorf nach einem Unfall gesperrt. Und in Weimar ist die Fulda-Straße zwischen Erfurter und Ernst-Thälmann-Straße nach einem Unfall gesperrt. Soweit der MDR aktuell Verkehrsdienst. Es wird 8.17 Uhr.
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1: Tja, wie geht's denn nun weiter in Sachsen-Anhalt nach der Landtagswahl? Die AfD hat die Wahl ja sehr klar gewonnen, aber die absolute Mehrheit eben knapp verfehlt. Das BSW könnte nun zur entscheidenden Kraft werden und die sogenannte politische Mitte, bestehend aus CDU, SPD und Grünen, kommen nur noch auf 31 Sitze im Landtag. Eine Mehrheit liegt bei 42 Sitzen. Was macht das Ergebnis mit den Grünen? Susanne Schieberer-Seitz ist Spitzenkandidatin der Grünen. Guten Morgen.
4: Guten Morgen.
1: Sie sind klar in den Landtag eingezogen. Da kann man auch mal sagen, keine Selbstverständlichkeit in Ostdeutschland. Freuen Sie sich mehr darüber oder ist der Ärger größer, dass es keine echte Machtoption oder sagen wir Gestaltungsoption gibt?
4: Weder das eine noch das andere. Zuallererst machen wir uns heute Morgen Sorgen um das Land, Sorgen um die Zukunft des Landes. Wir sind angetreten, um die Option auf eine rechtsextreme Alleinregierung in Sachsen-Anhalt zu verhindern. Die Menschen haben beim Grüne Wählen Hoffnung darin gesetzt, dass die Zweitstimme Grün genau das verhindern kann. Und es ist bitter, dass wir, obwohl wir so stark geworden sind, diese Hoffnung im Moment sieht es jedenfalls danach aus, nicht erfüllen werden können, also es diese Alleinregierung oder diese AfD-Regierung trotzdem geben könnte. Das heißt, in allererster Linie sind wir heute Morgen besorgt.
1: Sollte Sven Schulze wie auch immer versuchen, eine, tja, wie auch immer geartete Koalition zu schmieden, um doch Ministerpräsident zu bleiben, oder ist das Thema erledigt?
4: Ich glaube, wir müssen bis zum letzten Moment versuchen, dass dieses Land eine demokratische Regierung bekommt. Aber wenn man auf die Zahlen schaut, dann ist das ein sehr schwieriges Unterfangen. Die CDU muss sich jetzt sortieren. Wir sehen ja gerade, dass es da im Moment auch Verwerfungen gibt. Ich gehe davon aus, dass wir in den nächsten Tagen Gespräche führen werden. Aber wenn man auf die Zahlen guckt, dann muss man sich Sorgen machen.
1: Entscheidende Kraft könnte nun das BSW werden. Was erwarten Sie eigentlich von der Partei?
4: Ich habe das BSW im Wahlkampf und auch auf den Podien tatsächlich als eine Kraft erlebt hier in Sachsen-Anhalt, die sehr stark an Sarah Wagenknecht und an ihrem Kuschelkurs zur AfD orientiert ist, die sehr stark daran orientiert ist, dass sie sogar die Spaltung des eigenen Landesverbandes und das Schreddern der Landesregierung in Thüringen in Kauf genommen hat, um an dieser Stelle den Wunsch von Sarah Wagenknecht zu erfüllen, hier mit dieser

0: Option zu spielen. Ich erwarte ehrlicherweise da keine konstruktiven Gespräche im demokratischen Lager, aber vielleicht überraschen die uns ja noch.
1: Und dann schauen wir noch auf Ihre Partei. Sehen Sie gerade eine aktive Rolle der Grünen in Sachsen-Anhalt oder ist jetzt tatsächlich letztlich erstmal abwarten angesagt?
0: Wir sind in dieses Parlament gewählt und das ist immer eine aktive Rolle, ob die nun in der Regierung spielt oder in der Opposition. Wir bereiten uns jetzt auf die parlamentarische Arbeit im nächsten Landtag vor. Wir sind gesprächsbereit. Möglicherweise werden wir auch Gespräche anstoßen, wenn jetzt im Laufe der Woche wir das Gefühl haben, dass Menschen, die miteinander sprechen sollten oder Parteien, die miteinander sprechen sollten, dass es da keine anderen Impulse gibt, dann werden möglicherweise auch wir diesen Impuls aussenden. Aber in allererster Linie bereiten wir uns jetzt auf eine aktive parlamentarische Arbeit vor. Wir haben Menschen oder Menschen haben ihre Hoffnung in uns gesetzt und die werden wir zumindest insofern nicht enttäuschen, dass wir eine starke Arbeit im Parlament für diejenigen machen werden, die sich Sorgen um die AfD-Regierung machen, für diejenigen, die nicht von Faschisten regiert werden wollen. Das sind diejenigen, die uns gewählt werden und für die werden wir im nächsten Parlament arbeiten.
1: Sagt Susanne Schibora-Seitletz, Spitzenkandidatin der Grünen. Ich danke Ihnen sehr für das Gespräch heute Morgen.
0: Vielen Dank.
1: Der Spitzenkandidat der AfD und klare Wahlgewinner Ulrich Siegmund hat am Abend in der Tagesschau Folgendes gesagt.
2: Niemand weiß, was in den nächsten Stunden und Tagen noch passiert. Niemand weiß, welche Auswirkungen das jetzt auch haben wird. Auch im politischen Berlin.
1: Und genau da wollen wir jetzt aber mal drauf schauen. Benjamin Großkopf ist unser Korrespondent im Hauptstadtstudio. Und wir wollen da mal drauf schauen, Herr Großkopf, wie fallen denn nun die politischen Reaktionen in Berlin aus? Die Generalsekretärin der CDU hat ja gestern schon klargestellt, keine Diskussion, Friedrich Merz ist gewählt, er bleibt Kanzler. Aber hat sich der Kanzler eigentlich selbst schon mal geäußert nach der Wahl?
3: Nein, das hat er bislang nicht, zumindest nicht öffentlich, wird es aber heute tun und auch tun müssen, auch wenn er sich da bestimmt Lustigeres vorstellen könnte. Die Verzweiflung, so viel kann man aber, glaube ich, jetzt schon sagen, die ist groß bei den Parteistrategen, wahrscheinlich auch bei Merz selbst. Denn mit diesem Ergebnis hat einerseits keiner gerechnet und andererseits wirft es sehr viele Fragen auf, die am Morgen danach niemand beantworten kann oder noch nicht beantworten will.
1: Sehen das denn alle aus den Regierungsparteien, also von CDU und SPD, so, dass die Wahl keine Auswirkung auf eine Diskussion um Friedrich Merz haben wird?
3: Na, ich würde es mal so formulieren, wenn Wackeln eine olympische Disziplin wäre, dann hätte Friedrich Merz spätestens seit gestern Abend ganz ordentliche Medaillenchancen. Wer sich in der Union und speziell der CDU, dessen Chef Merz ja auch noch im ersten Nebenberuf ist, umhört, der hört so ziemlich alles von letzter Warnung bis im Prinzip, ich vereinfache mal, spreche frei nach Wolfgang Schäuble, ish over. Zu chaotisch läuft das hier in Berlin, zu wenig verfängt auch Merz Erzählung, dass ich alles bereits zum Besseren gewendet habe, was die Miesmacher aller Orten aber nicht verstünden. Und man kann das in Sachsen-Anhalt ja auch in Zahlen messen. Mal eine davon. 84% der Wähler dort finden, die CDU habe vor der Bundestagswahl viel versprochen, aber wenig davon gehalten. Also auch aus dieser Perspektive übrigens eine Wahl, die weit über dieses kleine Bundesland hinausreicht.
1: Gab es aus Ihrer Sicht eigentlich eine besonders bemerkenswerte Wortmeldung aus Berlin jetzt nach der Wahl?
3: Ich fand aber rein persönlich die bemerkenswerteste Äußerung kam, wenn man das überhaupt so steigern kann, eine sehr bemerkenswerte Äußerung kam gestern Abend aus Baden-Württemberg. Der grüne Ministerpräsident Cem Özdemir, der hat gesagt und hat das gesagt, obwohl seine Partei ja gut aus dieser Wahl oder verhältnismäßig gut aus dieser Wahl herausgekommen ist, das Wahlergebnis müsse, ich zitiere, für alle demokratischen Kräfte bedeuten, dass nichts mehr bleiben kann, wie es ist und es sei nötig, dass wir, so sagt es Özdemir, unsere Politik, unseren Politikstil grundlegend überdenken und das zeigt, selbst bei den vermeintlichen Wahlgewinnern ist diese Wahl eine Zäsur und wird lange nachwirken.
1: Jetzt schauen wir mal auf die wirklichen Wahlgewinner, also auf die AfD. Macht da die Bundesspitze jetzt eigentlich Druck auf Siegmund, auch wirklich zu regieren?
3: Ich glaube, das macht sie. Ich war gestern bei der Wahlparty der AfD in Magdeburg, habe mit vielen aus der Bundesspitze gesprochen und ich finde auch, dass alle öffentlichen Äußerungen darauf hindeuten. Dahinter steht ja so ein bisschen der Gedanke, eine Normalisierung der AfD, das sagt zum Beispiel Parteichefin Alice Weidel immer, die wird es nur durch Regieren geben und mit diesem Ergebnis, das es jetzt in Sachsen-Anhalt gibt, da muss man eben auch regieren, so sehen das viele in der AfD, sonst könnte Konjunktiv der Lauf, den diese AfD ja gerade zweifelsohne hat, irgendwann auch einmal enden. Also ohne eine Normalisierung durch Regieren vielleicht auch nicht mehr diese hohen Zahlen, die die AfD derzeit erreicht.
1: Informationen aus unserem Hauptstadtstudio von unserem Korrespondenten Benjamin Großkopf. Wenn wir heute hier bei MDR aktuell auf die Wahl an diesem Morgen in Sachsen-Anhalt zurückschauen, dann haben Sie vielleicht, je nachdem wie lange Sie uns schon verfolgen, mitbekommen, dass wir mit allen Spitzenkandidaten gesprochen haben. Also Grüne, Linke, SPD, natürlich mit der AfD. Und was ist mit der CDU? Naja, natürlich waren wir auch verabredet mit dem CDU-Ministerpräsidenten, mit Sven Schulze. Nur er hat am Abend alle Medientermine abgesagt und wir haben es heute Morgen trotzdem versucht, ihn anzurufen. Nur er ist nicht ans Telefon gegangen. Also er möchte sich im Moment nicht äußern. Auch das ist ja schon ein spannender Fingerzeig darauf, was vielleicht alles möglicherweise in den kommenden Tagen so passiert. Ein CDU-Politiker aus Sachsen-Anhalt hat sich heute allerdings geäußert. Das ist Sepp Müller, Bundestagsabgeordneter aus dem Landkreis Wittenberg. Er ist stellvertretender Vorsitzender der Unionsfraktion. Und er hat mit den Kollegen vom Norddeutschen Rundfunk gesprochen. Und unter anderem auch über das, was AfD-Spitzenkandidat Ulrich Siegmund hier bei uns gesagt hat. Denn Siegmund hofft nämlich darauf, die AfD könne vielleicht Abgeordnete aus anderen Fraktionen wie eben der CDU zu einer Zusammenarbeit überreden, zu so einer Art Überlaufen. Und hier ist das, was Sepp Müller darauf geantwortet hat.
4: Sven Schulze hat als Landesvorsitzender diese Landesliste im Landesvorstand vorgelegt. Ich gehe fest davon aus, dass er für jeden Einzelnen die Hand ins Feuer legen kann, dass er sich an den Unvereinbarkeitsbeschluss, der für die CDU Deutschland und somit für die CDU Sachsen-Anhalt gilt, vom obersten Gremium, unserem Bundesparteitag, bestätigt hält. Alles andere, da hätten wir ein viel größeres Problem als die ein oder andere Abstimmung mit einem Wahlsieger, der in diesem Fall die AfD ist.
1: Soweit also dieses Statement von der CDU in Sachsen-Anhalt. Das war Sepp Müller, Bundestagsabgeordneter aus dem Landkreis Wittenberg. Wir schauen noch mal ein bisschen genauer auf die Zahlen. Also da geht es so ein bisschen um die Frage, wer hat die AfD eigentlich gewählt? Deutlich über 40%. Klar, die Wählerinnen und Wähler wollten generell einen Wandel. Aber wer genau? Die Nachwahlbefragungen von Infratest Teamup ergeben da ein durchaus präziseres Bild. Angela Tesch fasst da einiges zusammen.
5: Am stärksten legte die AfD bei jungen Männern zu, bei Selbstständigen und bei Wählern mit niedriger Bildung. Abgeholt fühlten sich auch die wirtschaftlich Unzufriedenen sowie Arbeiter und ältere Wählerinnen. Die AfD hat vor allem der CDU viele Wähler abgeworben und über 150.000 Nichtwähler mobilisiert. Anders als vor 5 Jahren überwog bei ihrer Wählerschaft statt Protest die Überzeugung, dass mit Ulrich Siegmund die gewünschten Veränderungen möglich würden. Für 4 von 10 AfD-Wählern war der Spitzenkandidat entscheidend. In Vorwahlumfragen wurden der AfD in Sachsen-Anhalt, außer bei der Klimapolitik, in allen Politikfeldern die höchsten Kompetenzen zugerechnet. Profitiert hat die AfD vor allem von der großen Unzufriedenheit mit der Politik der Bundesregierung.
1: Angela Tesch mit diesen Informationen und jetzt schauen wir zum Wetter. Zugeschaltet aus unserem Wetterstudio Ralf Valencia. Ralf, und weil wir an diesem Morgen ja noch nicht genug Zahlen im Programm haben, will ich jetzt auch von dir noch ein paar wissen. In welchem Bereich bewegen sich denn eigentlich die Temperaturen?
6: Naja, wir liegen im zweistelligen Bereich, in vielen Bereichen so zwischen 12 und 14 Grad. Und ein bisschen höher liegen wir teilweise in Kammlagen des Thüringer Waldes oder vorm Thüringer Wald. Dort sind wir so bei 17 bis 18 Grad. Die 18 Grad messen wir zum Beispiel in Martinroda, ist eine Wetterstation, die in 429 Meter Höhe liegt. Und auch am Nordrand des Harzes, da haben wir auch Temperaturen, zum Beispiel in Bad Harzburg sind wir so bei 19 Grad. Und es kommt wärmere Luft zu uns, wenn wir so ein bisschen mal nach Nordrhein-Westfalen gucken, wo wir schon auf der Rückseite dieses Regengebiets liegen, welches uns überquert. Da liegen wir teilweise jetzt schon bei 20 Grad. Die messen wir zum Beispiel am Flughafen Paderborn-Lippstadt. Und diese Luft, die kommt dann auch zu uns, wenn der Regen durchgezogen ist, lockern die Wolken relativ schnell auf, dann kommt die Sonne raus. Und in dieser warmen Luft schaffen wir dann zusammen mit der Sonne heute tatsächlich Temperaturen bis 27 oder 28 Grad. Je weiter man Richtung Osten kommt, sind die Wolken natürlich längere Zeit dicht und deswegen gibt es dann dort nur Werte so bis 22 Grad.
1: Morgen allerdings wird es auch dort warm, richtig?
6: Morgen ist es genau umgekehrt. Morgen ist dann in der Oberlausitz noch warm, weil die Luft dorthin abgedrängt wird vom nächsten Tiefausläufer. Bis 28 Grad können wir in der Oberlausitz nochmal bekommen und von Westen her kommt dann kühlere Luft zu uns, denn der Wind dreht in den Morgenstunden auf West bis Nordwest, deswegen dann kühlere Luft und das bedeutet morgen dann im Westen von Sachsen-Anhalt und Thüringen nur noch Werte um die 20 Grad.
1: Die Wetteraussichten mit Ralf Valencia. Besten Dank.
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1: In der kommenden halben Stunde wollen wir nochmal die ja wahrscheinlich relevantesten Player nach dieser Wahl zu Wort kommen lassen. Wir wiederholen ein Interview mit Ulrich Siegmund, das ich vor einer Stunde geführt habe. Und wir wollen auch nochmal mit dem Spitzenkandidaten des BSW, auch dieses Interview sollen Sie nochmal hören, mit Thomas Schulze. Auch mit ihm habe ich heute Morgen schon gesprochen. Und das Gespräch, das hören Sie dann hier in einer Viertelstunde. Zunächst gibt es für Sie aber die Meldungen im Überblick.
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9: Um 8.30 Uhr mit Raik Steingasser. Der AfD-Spitzenkandidat von Sachsen-Anhalt Ulrich Siegmund hat seinen Anspruch bekräftigt, die Regierung zu übernehmen. Siegmund sagte am Morgen MDR Aktuell, er habe bei der Wahl einen deutlichen Regierungsauftrag erhalten. Ein Verbiegen für Machtoptionen falle aus. Grundthemen wie Migration, innere Sicherheit und Energiepolitik seien nicht diskutabel. Machtspielchen wie Enthaltungen wolle er nicht. Es könne aber feste Vereinbarungen etwa mit einzelnen Abgeordneten geben. Mit Blick auf eine mögliche Zusammenarbeit mit dem BSW sagte Siegmund, er wisse nicht, was sich in den kommenden Tagen ergebe. BSW-Spitzenkandidat Thomas Schulze hatte am Morgen im MDR die Wahl von Siegmund zum Ministerpräsidenten nicht ausgeschlossen. Bei der Landtagswahl in Sachsen-Anhalt hat die AfD mit großem Vorsprung gewonnen, die absolute Mehrheit aber verpasst. Dem vorläufigen Ergebnis zufolge kommt die Partei auf 43,8%. Das ist mehr als doppelt so viel wie bei der Wahl vor 5 Jahren. Mit 39 Mandaten fehlen der AfD 3 Sitze zur absoluten Mehrheit. Die CDU stürzt auf 17,2%. Es folgen die SPD mit 9,3%, die Grünen mit 8,9% und die Linke mit 8,6%. Das BSW zieht mit 5,3% in den Landtag ein. Die FDP ist mit 2,6% raus. Nach der Wahl in Sachsen-Anhalt hat der Industrieverband BDI die Bundesregierung zu einer entschlossenen Reformpolitik aufgerufen. Hauptgeschäftsführerin Tanja Gönner sagte, die Antwort dürfe kein politischer Stillstand im Bund sein. Gerade jetzt komme es darauf an, durch Reformen für mehr Investitionen, Innovationen und Wachstum zu sorgen. Der Hauptgeschäftsführer der Bundesregierung, der Arbeitgeberverbände Steffen Kampeter, sagte, die Menschen hätten keine Lust mehr auf Floskeln. Deutschland brauche offene Märkte, internationale Fachkräfte und Investitionen. Der Fachkräftemangel auf dem deutschen Arbeitsmarkt wird sich in den kommenden 3 Jahren nahezu verdoppeln. Eine Studie des Instituts der deutschen Wirtschaft ergab, dass bis 2029 rund 723.000 Fachkräfte fehlen werden. Demnach fehlten im vergangenen Jahr 370.000. Am größten sei die Lücke bei Verkäuferinnen und Verkäufern. Dort blieben rund 39.000 Stellen unbesetzt. Das waren die Nachrichten. Das Wetter. Zunächst der Blick auf die aktuellen Temperaturen. Attern bedeckt 12 Grad, Dresden wolkig 13. Eisenach bedeckt 13, Erfurt bedeckt 13, Gardelegen bedeckt 13 Grad. Hoyerswerda wolkig 11, Magdeburg bedeckt 13, Neuhaus am Rennweg bedeckt 14, Oschatz wolkig 12, Plauen wolkig 14 Grad. Wernigerode bedeckt 16 Grad, Lutherstadt-Wittenberg 12 Grad. Heute zunächst meist stark bewölkt und von Westen her durchziehender Regen, später immer mehr Sonne und trocken, Höchstwerte von Ost nach West 22 bis 28 Grad. In der Nacht dann gering bewölkt oder klar, gegen Morgen in der Altmark zunehmend wolkig und überall trocken, Tiefstwerte 19 bis 12 Grad. Morgen neben Sonne auch dichtere Wolken und einzelne Regenschauer dabei, Höchstwerte zwischen 20 und 28 Grad. Am Mittwoch weiter wechselhaft mit Schauern und mit maximal 21 Grad, deutlich kühler. MDR Aktuell Verkehrsdienst, A4 Richtung Frankfurt zwischen Wildeck-Obersuhl und Wildeck-Hönebach ist die rechte Fahrspur wegen Bergungsarbeiten gesperrt. A9 Richtung München zwischen Markt-Schorgast und dem Dreieck Bayreuth-Kulmbach 3 Kilometer Stau an einer Baustelle. Hier müssen Sie eine Viertelstunde mehr Zeit einplanen. Vorsicht auf der A14 Richtung Dresden. In der Auffahrt Döbeln-Nord liegt ein totes Wildschwein auf der Fahrbahn. In Weimar ist die Fuldaer Straße zwischen Erfurter und Ernst-Thälmann-Straße nach einem Unfall gesperrt. Geblitzt wird auf der A4 Richtung Görlitz am Dreieck Dresden-Nord, auf der A4 Richtung Frankfurt zwischen Bad Hersfeld und dem Kirchheimer Dreieck Und auf der A71 steht ein Blitzer Richtung Sangerhausen zwischen Rentwertshausen und Meiningen Süd. Soweit der MDR Aktuell Verkehrsdienst, 8.34 Uhr.
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1: Mit Jörg Schneider, ich wünsche Ihnen einen guten Morgen. Ja, es gibt einen sehr klaren Wahlgewinner nach der Landtagswahl in Sachsen-Anhalt. Das ist die AfD und Ihr Spitzenkandidat. Guten Morgen, Ulrich Siegmund.
10: Guten Morgen, Schneider. Ich grüße Sie.
1: Das Ergebnis ist deutlich. Sie haben die Wahl mit großem Vorsprung gewonnen. Trotzdem hat es für das erklärte Ziel absolute Mehrheit ganz knapp nicht gereicht. Nach der ersten Freude und mit einer Nacht Abstand, wie enttäuscht sind Sie, dass das erklärte Ziel jetzt doch knapp verfehlt wurde?
10: Also ich sag mal, wer bei 44% enttäuscht ist, der hätte was falsch gemacht. Nein, ich bin einfach unfassbar dankbar. Ich bin glücklich und dankbar und stolz auf Sachsen-Anhalt, dass uns so viele Wähler ihr Vertrauen ausgesprochen haben. Wir haben noch nie regiert und trotzdem so ein klares Zeichen. Das ist ein riesengroßer Vertrauensvorschuss, dem wir natürlich auch gerecht werden wollen. Und deswegen erfüllt mich dieses Ergebnis mit, wie gesagt, großer Dankbarkeit, großem Stolz auf unser Bundesland und mit der absoluten Zuversicht, dass wir hier die politische Wende gemeinsam in Deutschland auf den Weg gebracht haben.
1: Jetzt haben Sie gestern in nahezu jedem Statement erklärt, Sie sind zu Gesprächen mit anderen Parteien bereit. Lassen sich aber nicht verbiegen. Aber was heißt denn das? Kompromisse gibt es bei Ihnen nicht?
10: Das liegt erstmal daran, dass jede Frage natürlich auch die gleiche war, weil das jetzt auch die Frage sein wird, die jetzt in den nächsten Tagen und Wochen natürlich vor uns liegt. Also das ist die Position, die wir als AfD schon immer hatten. Wir sind Demokraten, wir haben auch öfter anderen Anträgen zugestimmt, anderen Fraktionen. Bei uns gibt es keine Brandmauern. Bei uns gibt es nur die Frage, was ist die richtige Politik für dieses Land? Jetzt ist es aber so, dass ich ja gerade von einem Vertrauensvorschuss der Menschen gesprochen habe und diesen möchte ich auch als Person gerecht werden. Das heißt, dieses Verbiegen für Machtoptionen, das, was viele andere Parteien seit vielen Jahren gemacht haben, warum sie jetzt auch zu Recht abgestraft wurden, nach der Wahl das Gegenteil von dem umzusetzen, was man vorher versprochen hat, das fällt mit mir aus. Das möchte ich nicht. Da könnte ich mir nicht mehr in den Spiegel gucken. Und deswegen, natürlich ist es ein Regierungsauftrag. Deutlicher könnte ja auch kaum sein. Und natürlich werden wir jetzt alle Möglichkeiten nutzen, um diesen Regierungsauftrag auch zu erfüllen. Deswegen auch die Aussage von Thilo Chrupalla, die ja zu Recht vorhin in den Nachrichten kam. Das ist genau das Ziel jetzt. Auf welchem Wege das jetzt in den nächsten Tagen erfolgt. Daran arbeiten wir jetzt. Es gibt ja vielleicht die Tendenz, dass der ein oder andere Abgeordnete auch bereitsteht. An dieser Option werden wir unbedingt arbeiten müssen, weil wir wollen, wie gesagt, dem Vertrauen Menschen gerecht werden.
1: Aber ist Verbiegen für Sie ein anderes Wort für Kompromiss?
10: Nein. Also es gibt immer Themen im Leben, da muss man kompromissfähig sein. Das zeichnet uns als Mensch natürlich aus. Aber irgendwo muss man auch geradlinig bleiben. Man muss sich selbst im Spiegel betrachten können, man muss sich selbst treu bleiben können gegenüber. Und ich kann jetzt nicht vor der Wahl sagen, das Thema Migration beispielsweise ist exorbitant wichtig für die Zukunft unseres Landes, weil es alle Grundprobleme hier mit verursacht hat. Und nach der Wahl sage ich, das ist nicht mehr so wichtig. Das wird es mit mir nicht geben. Die Grundthemen, die unser Land dahin gebracht haben, wo es aktuell ist, die müssen jetzt angepackt werden. Migration, innere Sicherheit, die völlig verrückte Energiepolitik, die Ideologie dahinter, das sind die Themen, die sind nicht diskutabel. Und wenn es so einen Partner geben sollte, der sagt, ich bin jetzt bereit, vielleicht auch über den eigenen Schatten zu springen nach der Vergangenheit und ich möchte diese Themen mit anpacken, dann ist das doch völlig in Ordnung. Und das ist Demokratie. Und das sagen wir übrigens seit 10 Jahren auf jedem Bürgerdialog genau so, aber nicht unter der Maßgabe, dass wir sagen, für eine Machtoption werfe ich jetzt Ideale über Bord und sage jetzt, ich mache eine Minderheitsregierung oder sowas, wo sich niemand drauf verlassen kann. Das wird es mit mir nicht geben, weil wir brauchen jetzt eins, das ist Stabilität.
1: Entscheidend ist da möglicherweise, welchen Draht Sie zum BSW aufbauen können. Gestern haben Sie noch gesagt, das BSW ist Teil des Problems, nicht der Lösung. Strecken Sie heute Morgen die Hand vielleicht etwas mehr aus? Denn interessanterweise hat der Spitzenkandidat des BSW, Thomas Schulz, heute Morgen bei uns nicht klar ausgeschlossen, Sie zum Ministerpräsidenten zu wählen.
10: Das sind ja ganz neue Töne, das habe ich noch nicht gehört. Und mein letzter Kenntnisstand ist, dass eine Wahl des Ministerpräsidenten Siegmund nicht toleriert wird vom BSW. Das wurde ja auch vor der Wahl so kommuniziert. Von daher, was ist das für eine Grundlage für Gespräche, wenn man nicht den Ministerpräsidenten mitwählen möchte? Ich weiß nicht, was sich in den nächsten Tagen ergibt. Ich weiß auch nicht, ob es da auch unterschiedliche Stimmen innerhalb der Abgeordneten gibt. Also wir sind ja auch alles Menschen. Und Sie haben in Thüringen gesehen, dass es da auch offenbar innerhalb dieser Partei unterschiedliche Positionen gibt. Das ist natürlich nicht optimal, weil ich brauche ja, wie gesagt, da muss ich mich wiederholen, eine stabile, verlässliche Mehrheit. Und zwar über 5 Jahre. Es darf hier keine Überraschungen geben, weil die erste AfD-geführte Regierung ist nun mal ein Vertrauensvorschuss der Menschen und das müssen wir natürlich vom ersten bis zum letzten Tag entsprechend auch mit Vertrauen füllen, weil es geht ja hier nicht nur um Sachsen-Anhalt. Wir sind ja der erste Schritt für eine neue politische Entwicklung in ganz Deutschland. Und da ist Vertrauen in meinen Augen gerade in politische Institutionen unendlich wichtig und deswegen muss das stabil sein.
1: Jetzt haben Sie vor der Wahl gesagt, ich lasse mich nur zum Ministerpräsidenten mit absoluter Mehrheit wählen. Das steht dann jetzt so nicht mehr, oder?
10: Die absolute Mehrheit bedeutet ja, eine Mannschaft hinter sich zu haben, mit der man diese Politik durchsetzen kann. Man kann das ja natürlich in einer festen Vereinbarung, zum Beispiel auch mit dem einen oder anderen Abgeordneten, diese Option muss ich auch nochmal auf den Tisch holen. Das ist ja noch nicht ausgeschlossen, dass sich hier auch innerhalb einer anderen Partei noch in den nächsten Tagen etwas bewegt, nach diesem politischen Erdbeben. Das ist ja etwas komplett anderes, als wenn man sagt, man macht es irgendwie mit Machtspielchen, mit Enthaltungen und hat dann später gar keine eigene Mehrheit im Landtag. Das ist eine Option, die wird es mit mir nicht geben. Wenn ich ein Ministerpräsident für dieses wunderschöne Bundesland werden sollte, dann brauche ich auch eine Mehrheit im Landtag von Sachsen-Anhalt, auf die ich mich verlassen kann. Das ist das ganz Entscheidende. Weil wenn ich hier Ministerpräsident bin, möchte ich auch die Position umsetzen, die ich vorher angekündigt habe. Weil da muss ich mich wiederholen, es geht mir ganz, ganz wichtig in erster Linie um Vertrauen hier auch wieder in politische Prozesse.
1: Sagt der Spitzenkandidat der AfD in Sachsen-Anhalt, Ulrich Siegmund. Und wir wollen mal schauen, wie die Medien eigentlich das Wahlergebnis kommentieren. Deshalb hier unsere Medienschau.
11: Diese Wahl in Sachsen-Anhalt ist eine Zäsur für das wiedervereinigte Deutschland. Beginnt die Leipziger Volkszeitung und fährt fort, die politische Mitte ist laut ersten Hochrechnungen zur Randfigur geworden. Dafür haben jene Parteien, die politisch eigentlich die Ränder bilden, AfD und Linke, die überwältigende Mehrheit der Sitze im Landtag geholt. Die Binsenweisheit der Wahlkampfstrategen, dass Wahlen in der Mitte gewonnen werden, hat ausgedient. Die Volksstimme aus Magdeburg schaut auf den Absturz der CDU. Im Wahlkampf fehlten Kampfgeist, Biss und der unbedingte Siegeswille. Es fehlte eine geschlossene Mannschaftsleistung. Dazu kam scharfer Gegenwind aus Berlin. Der unbeliebte Bundeskanzler Friedrich Merz wurde bei den wenigen Auftritten in Sachsen-Anhalt vor der Bevölkerung geradezu versteckt. Auf fokus.de ist zu lesen: Gewonnen hat der Mann, der im Wahlkampf zackig versichert hat, dass mit ihm jetzt alles möglich sei. Wie genau er diese Wende ins Werk setzen und vor allem bezahlen will, ist für seine Anhänger offenbar erstmal nicht so wichtig. Auch dass die Bewegung um Siegmund in ihrem Sog rechtsradikale Schwemmgut anzieht, nehmen die AfD-Wähler, mal gern, mal etwas angewidert, in Kauf. Hauptsache, es ändert sich endlich etwas und die traditionellen Parteien bekommen ordentlich eine mit. Die Frankfurter Rundschau schreibt: Nie seit dem Ende des Nationalsozialismus waren die Extremrechten so stark wie bei dieser Wahl. Und das mit einer Politik, die die Verbrechen der Nationalsozialisten verharmlost. Die Stärke der extremrechten AfD kommt nicht trotz ihrer Radikalität zustande, sondern im Gegenteil, weil sie mit ihrem Weltbild nicht hinter dem Berg hält. Die Thüringer Allgemeine meint: Der Wahlausgang in Sachsen-Anhalt ist der bislang lauteste Weckruf für die Demokratie und für alle Parteien, die in großem Umfang Wähler an die AfD verloren haben. Besonders für die Regierungspartei CDU, deren Chef Friedrich Merz antrat, um die AfD zu halbieren und die jetzt selbst halbiert ist. Zum Abschluss der Münchner Merkur. Im Kreml knallten gestern die Korken. 44% für die AfD und womöglich die erste Machtergreifung einer rechtsradikalen Partei in einem deutschen Bundesland. Insgesamt fast 60% für russlandnahe Parteien. Das ist mit dem Begriff historisch noch zurückhaltend beschrieben. Für den Kanzler gleicht das Ergebnis einer Hinrichtung.
1: Soweit die Medienschau hier bei MDR Aktuell, 8.42 Uhr.
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12: Magdeburg und Berlin, die Orte, in denen Politik gemacht wurde in den letzten 24 Stunden, hat nicht nur die Republik drauf geschaut, der Sport natürlich auch, denn der 1. FC Magdeburg, der gastierte ja in Berlin bei Hertha BSC Berlin. Am Ende hat es nicht gereicht für die Elbestädter und das Ganze führt natürlich auch dazu, dass ein anderes Thema, nämlich die Pokalauslosung, ein bisschen in den Hintergrund getreten ist. Einzelheiten von Andreas Hönig.
13: Bei einem anderen Ergebnis gestern wäre Falko Michels Reaktion auf die Pokalauslosung wohl etwas lebhafter gewesen. So kommentiert der Magdeburger Mittelfeldmann das nahende Duell beim FC Bayern recht nüchtern.
14: Ja, ist natürlich ein Highlightspiel, aber das noch so lange hin. Wir sind jetzt erstmal darauf gut, uns auf die Liga zu fokussieren. Das ist noch eine Weile das Spiel und wenn wir dann dorthin gehen, dann werden wir uns alle freuen. Aber bis dahin ist jetzt erstmal Zweitliga-Alltag.
13: Und da gab es eben bei der Hertha eine 1:2 Niederlage, der Grund für Falko Michels Enttäuschung. Denn es wäre für den FCM mehr drin gewesen als nur sein einer Treffer zum zwischenzeitlichen Ausgleich. Ballbesitz, Torschüsse, Zweikämpfe. Vor allem in der zweiten Halbzeit war Magdeburg in all diesen Statistiken besser als Berlin.
14: So viele Möglichkeiten, so viel Druck eigentlich gemacht in der zweiten Halbzeit. Und ja, dann am Ende kein Tor zu machen, ist natürlich sehr ärgerlich.
13: Eine Einschätzung, die in Magdeburg konsensfähig ist. Auch Trainer Patrick Sander sieht das so. Mit Kritik an seiner Mannschaft hält er sich nach der zweiten Saisonniederlage daher auch zurück.
15: Ich kann der Mannschaft jetzt keinen direkten Vorwurf machen. Also ich glaube, wir waren nah dran, auch hier was mitzunehmen. Und das macht einem Mut für die nächsten Aufgaben.
13: Und die nächste Aufgabe für den FCM ist auch nicht ohne. Am Samstag zu Hause gegen den 1. FC Kaiserslautern.
12: So, und da schauen wir mal noch auf ein paar andere Dinge, die der Sport so gebracht hat. Gastgeber Türkei ist zum zweiten Mal Volleyball-Europameister bei den Frauen. Die Titelverteidigerinnen, die im Viertelfinale die deutsche Mannschaft ausgeschaltet hatten, gewannen das Endspiel gegen Weltmeister Italien in Istanbul nach hartem Kampf mit 3:2. Damit gelang den Türkinnen auch die Revanche für das verlorene WM-Finale ein Jahr zuvor. Platz 3 ging übrigens an Serbien, der EM-Zweite von 2023. Der zuletzt viermal in Folge das Finale erreicht hatte, bezwang Polen mit 3:1. Deutschland war, wie gesagt, im Viertelfinale mit 1:3 an der Türkei gescheitert. Die Bundesliga-Handballerinnen des Thüringer HC haben im zweiten Saisonspiel den zweiten Sieg gefeiert. Das Team von Trainer Herbert Müller setzte sich gestern Nachmittag nach einer imponierenden Vorstellung beim VfL Oldenburg unerwartet deutlich mit 41:30 durch. Vor knapp 2000 Zuschauern war Jana Scheib mit 10 Treffern die beste Werferin des THC. Natsuki Aissaba ragte mit 11 Assists heraus. Gespielt wurde auch in der Männer-Bundesliga. Die Ergebnisse von gestern: Göppingen-Kiel 31:32, Stuttgart gegen Füchse Berlin 33:34, Bietigheim gegen Lemgo-Lippe 29:36 und Meister SC Magdeburg siegte, wenn auch denkbar knapp, bei Balingen-Wallstätten mit 31:30.
16: Soweit der Sport. Besten Dank. Sören Emde aktuell, 8:45. Unser Top-Thema heute Morgen ist, na klar, der Wahlausgang in Sachsen-Anhalt. Die AfD hatte die Wahl klar gewonnen mit 43,8%. Das BSW zieht aber auch in den Landtag ein und könnte nun eine entscheidende Kraft sein. Wie entscheidend, darüber spreche ich gleich mit dem Spitzenkandidaten des BSW. Vorher weitere Meldungen mit Raik Steingasser.
17: In Sachsen haben mehrere Städte und Gemeinden neue Bürgermeister gewählt. In Krostitz im Landkreis Nordsachsen wurde Amtsinhaber Oliver Kläring von der CDU mit 62,2% bestätigt. Auch in Hohenstein-Ernstthal im Landkreis Zwickau setzte sich Amtsinhaber Lars Kluge von der CDU mit 52,7% durch. Am Flughafen in Miami im US-Bundesstaat Florida sind bei einem Unfall eines Amazon-Frachtflugzeugs mindestens 5 Menschen ums Leben gekommen. Nach Angaben der Behörden wurden 5 weitere Personen verletzt. Die Maschine sei beim Anflug über die Landebahn hinausgeschossen und habe mehrere Fahrzeuge gerammt. In der Straße von Hormus ist der Schiffsverkehr auf den niedrigsten Stand seit Mai gesunken. Wie aus Daten des Analyseunternehmens Kepler hervorgeht, passierten in den vergangenen 10 Tagen täglich maximal 10 Schiffe die Meerenge. Seit Mittwoch habe kein einziger Supertanker die Straße von Hormus verlassen. Das Wetter: heute erst bedeckt und gebietsweise Regen, später immer mehr Sonne und trocken. Die Topwerte 22 bis 28 Grad. In der Nacht gering bewölkt oder klar bei Tiefstwerten von 19 bis 12 Grad. Morgen wechselnd bewölkt mit einzelnen Schauern und windig bei 20 bis 28 Grad. MDR aktuell Verkehrsdienst. Die A9 Richtung München ist zwischen Weißenfels und Naumburg wegen eines defekten Fahrzeugs gesperrt. A9 Richtung München zwischen Markt Schorgast und dem Dreieck Bayreuth-Kulmbach. 4 Kilometer Stau an einer Baustelle, hier dauert 20 Minuten länger. Vorsicht auf der A14 Richtung Dresden in Höhe Döbeln-Nord liegt ein totes Wildschwein auf der Fahrbahn. Und in Weimar ist die Fuldaer Straße zwischen Erfurter und Ernst-Thälmann-Straße nach einem Unfall gesperrt. Soweit der MDR Aktuell Verkehrsdienst, 8.47 Uhr.
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16: Nach der Landtagswahl in Sachsen-Anhalt hängt vieles vom BSW ab. Im Grunde haben sie die entscheidenden 5 Sitze, die Ulrich Siegmund, Spitzenkandidat der AfD, zum Ministerpräsidenten machen könnten oder eben genau das verhindern. Wie sieht denn der genaue Plan heute Morgen aus? Darüber habe ich mit Thomas Schulze, Spitzenkandidat des BSW, gesprochen. Guten Morgen.
18: Schönen guten Morgen und Grüße nach Leipzig.
16: Sie haben gestern gesagt, die Frage stellt sich gar nicht, ob Sie Siegmund zum Ministerpräsidenten wählen. Sie wollen einen überparteilichen Ministerpräsidenten vorschlagen. Aber stehen Sie jetzt erstmal ganz grundsätzlich für Gespräche bereit, wenn die AfD auf Sie zukommt?
18: Also wir haben ja gesagt, anders wie die anderen Parteien, dass wir grundsätzlich mit allen Parteien sprechen werden. Das haben wir von Anfang an, haben wir auch den Landtagswahlkampf bestritten. So hat sich die Partei gegründet, das ist die sogenannte Brandmauer für uns nicht gibt. Und wir werden mit den Parteien sprechen, die mit uns auch sprechen wollen. Und wir werden inhaltlich versuchen, die Inhalte des BSW auch, egal mit welcher Partei, dann auch für die Bürger Sachsen-Anhalts durchzubringen.
16: Aber selbst wenn die Gespräche dann mit der AfD gut laufen, Sie gemeinsame Positionen finden, sagen Sie trotzdem jetzt im Vorfeld schon, Sie schließen aus, dass Sie Ulrich Siegmund zum Ministerpräsidenten wählen?
18: Es ist jetzt so, dass wir gestern gewählt worden sind. Wir werden jetzt zusammenkommen. in der Fraktion. Die Fraktion wird sich bilden, dann werden wir über alles Weitere sprechen. Und wir müssen natürlich auch mit unseren Gremien sprechen, mit unserem Landesvorstand, mit unserer Bundespartei und dann werden wir weiter entscheiden.
1: Sie haben einen Politikwechsel im Wahlkampf gefordert. Mit der AfD könnte es den möglicherweise geben. Das heißt, hier ist doch möglicherweise tatsächlich etwas entstanden oder könnte etwas entstehen, was auch in Ihrem Interesse wirklich ist, oder?
18: Ja, das in unserem Interesse ist vor allen Dingen, dass wir für die Menschen hier in Sachsen Anhalt für Veränderungen sorgen. Wenn ich mir die Preise an der Tankstelle angucke, beim Lebensmittelhändler, wenn ich mir die Wirtschaft hier in Sachsen-Anhalt angucke, deshalb haben wir gefordert, einen Politikwechsel. Wir haben gesagt, wir möchten keinen CDU-Ministerpräsidenten mehr hier haben. Daran halten wir fest und welche Parteien mit uns jetzt zusammenarbeiten wollen. Das wird sich jetzt in den nächsten Stunden oder Tagen ergeben.
1: Jetzt haben Sie gesagt, ob Sie Herrn Siegmund zum Ministerpräsidenten wählen, das wird man sehen. Am liebsten wäre Ihnen ja aber ein überparteilicher Ministerpräsident. Haben Sie eigentlich mit irgendeiner Persönlichkeit schon mal gesprochen, ob er oder sie das überhaupt machen würde?
18: Ja, so wie Sie sagen, ist das. Wir haben immer gesagt, dass wir uns einen überparteilichen Ministerpräsidenten vorstellen können, der dieses gespaltene Land, was man ja heute auch sieht, vereinen kann und in der sich dann auch wechselnde Mehrheiten besorgen kann. Wir haben gesprochen mit mehreren Personen und wir werden, ich denke, in den nächsten Stunden und Tagen dann auch unsere Vorschläge machen.
1: Sagt der Spitzenkandidat des BSW, Thomas Schulze, hier bei MDR Aktuell. Und wir haben nach Bekanntgabe des AfD-Wahlsieges mal nachgefragt, wie kommt denn das Ergebnis so an? Zum Beispiel auf Deutschlands größtem Pferdemarkt in Havelberg und da gab es diese Stimmen.
19: Die Wähler haben gewählt und das ist in Ordnung. Und das sollte man akzeptieren.
20: Weil einfach mal was passieren muss, weil alles andere hatten wir schon.
21: Es muss einen Vorreiter in Deutschland geben, weil es geht so nicht weiter mit der Regierung.
22: Ich finde es total beschissen.
23: Die Leute informieren sich nicht richtig. Die Leute lesen keine Wahlprogramme, sondern gehen nach Stimmung. Und das ist das Problem hier.
1: Soweit diese Stimmen aus Havelberg. Und wir wollen auch Ihre Meinung dazu wissen. Und zwar heute Abend ab 20.15 Uhr bei Mitreden Deutschland diskutiert. Nach der Landtagswahl in Sachsen-Anhalt würfeln wir mal noch ein paar Zahlen hin und her. Die AfD, klar, stärkste Kraft, 43,8% der Stimmen. Und damit hat sie ihr Ergebnis von 2021 mehr als verdoppelt. Abgestürzt dagegen die CDU. 17,2% haben für sie gestimmt. Das ist ein Verlust von 20 Prozentpunkten. Diese beiden Zahlen sind natürlich heute früh besonders präsent. Aber wir schauen uns die Zahlen da doch noch mal ein bisschen genauer an. Wir gehen ein bisschen mehr ins Detail. Also zum Beispiel die Frage, wo war denn die AfD besonders stark? Wie sind auch die Direktmandate verteilt? Wer hat eigentlich wen gewählt? Und genau diese Zahlen kennt Christine Kielom. Guten Morgen, Christine.
24: Guten Morgen.
1: Ja, wie sind denn die Ergebnisse in den Wahlkreisen ausgefallen? Schauen wir da zunächst mal drauf.
24: Also die Landkarte ist natürlich vor allem sehr blau mit wenigen andersfarbigen Flecken. Schauen wir mal auf die Erststimmen, also auf die Direktmandate in den 41 Wahlkreisen. Da hat die AfD 38 Direktmandate geholt. Zum Vergleich, die CDU, die hat kein einziges mehr bekommen. 2021 hatte sie noch fast alle, 40 von 41 waren das. In drei Wahlkreisen hat die Linke diesmal das Direktmandat geholt, einer davon in Magdeburg, die beiden anderen in Halle. Bleiben wir mal in Halle. Hier ist nämlich auch der einzige andersfarbige Fleck auf der blauen Karte bei den Zweitstimmen. Dort haben die Grünen die meisten Zweitstimmen geholt im Wahlkreis Halle 3. Überall sonst in Sachsen-Anhalt hat die AfD die meisten geholt, besonders stark in den ländlichen Regionen südlich von Magdeburg. Im Landkreis Mansfeld-Südharz holte sie in etwa jede zweite Stimme in den Gemeinden Plötzgau und Schnaudertal war sie sogar bei mehr als 60%. Aber fast überall in Sachsen-Anhalt kommt die AfD auf mindestens 30% der Stimmen.
1: Woher kommen denn eigentlich die vielen Stimmen für die AfD? Also haben diese Menschen früher CDU gewählt oder wo kommen die her?
24: Ja, ein großer Teil davon schon. 83.000 Wählerinnen und Wähler hat die CDU an die AfD verloren. Aber sie haben auch Zuwachs von der FDP zum Beispiel, aber sogar auch von der Linken in fünfstelliger Höhe bekommen. Allerdings sind die CDU-Wähler auch in deutlicher fünfstelliger Anzahl zur SPD und zum BSW abgewandert. Und auch die Grünen haben tatsächlich auch von früheren CDU-Wählern viele Stimmen bekommen. Dazu aber auch noch eine relevante Anzahl von bisherigen Nichtwählern.
1: Und bleiben wir bei den Nichtwählern. Welche Rolle hat denn diese Gruppe gespielt?
24: Eine sehr große Rolle. Ohne sie sähe das Ergebnis deutlich anders aus. Die Wahlbeteiligung, die lag ja tatsächlich auch auf Rekordniveau mit 78%. Und profitiert hat davon vor allem die AfD. Sie hat 170.000 Stimmen aus dem Lager der Nichtwähler bekommen.
1: Zum Schluss schauen wir noch auf die Demografie. Gibt es da Unterschiede zwischen Jung und Alt, Männern und Frauen?
24: Ja, hier ist der Unterschied vor allem zwischen Alt und Jung sehr spannend. Ging es nämlich nur nach den jungen und mittelalten Wählerinnen und Wählern, dann würde Ulrich Siegmund als Ministerpräsident in die Staatskanzlei in Magdeburg einziehen. In der Altersgruppe zwischen 18 und 59 Jahren kommt die AfD auf einen Stimmenanteil von 50%. Das wäre die absolute Mehrheit. Nur bei Menschen über 70 Jahren schneidet die AfD schwächer ab mit 31%. Spannend sind die Ergebnisse bei den ganz Jungen, den 18- bis 24-Jährigen. Hier holt die Linke mit 15% etwa dreimal so viele Stimmen wie die CDU mit gerade einmal 5%. Und dann noch ein spannender Unterschied zwischen Männern und Frauen. Die Hälfte der Männer hat für die AfD gestimmt. Bei den Frauen waren es 39%. Insgesamt heißt das also, die absolute Mehrheit im Landtag hat die AfD knapp verfehlt, vor allem wegen der älteren und der weiblichen Wählerinnen und Wähler.
1: Diese Information von Christine Kilon, besten Dank. Normalerweise ist es ja so, dass Landtagswahlen außerhalb von Deutschland jetzt nicht viel Beachtung finden. Aber der AfD-Triumph von Sachsen-Anhalt ist dann doch ein Beben, das auch im Ausland spürbar ist. Und deshalb gibt es jetzt hier die internationale Presseschau, denn auch die internationale Presse äußert sich dann doch sehr ausführlich zum Wahlsieg der AfD in Sachsen-Anhalt.
0: Die BBC in Großbritannien stellt fest, seit dem Zweiten Weltkrieg hat in Deutschland noch nie eine Rechtsaußenpartei die Kontrolle über ein Bundesland übernommen. Eine Regierungsbeteiligung auf Landesebene würde Zuständigkeiten für die Polizei sowie für das Bildungs- und Kulturwesen mit sich bringen. Die britische Times ergänzt, sollten sich die Hochrechnungen bestätigen, wäre das Ergebnis eine persönliche Demütigung für Friedrich Merz, dem geraten worden war, den Wahlkampf fast gänzlich zu meiden. Aus Angst, seine persönliche Unbeliebtheit könnte der AfD Auftrieb geben. Folha de São Paulo aus Brasilien schreibt, die Wahl Siegmunds, der einen populistischen Wahlkampf auf TikTok geführt und dabei emotionale Erinnerungen an die ehemalige DDR geweckt hat, wäre ein seit dem Zweiten Weltkrieg beispielloses Ereignis in Deutschland. Rzeczpospolita aus Polen erwartet, um Sachsen-Anhalt wird es noch lange laut bleiben. Das kleine Land hat in aufgebauschter Form gezeigt, was viele Deutsche quält. Sie vertrauen der politischen Klasse nicht mehr. Sie sind besorgt über den sinkenden Lebensstandard und die Probleme der deutschen Wirtschaft. Le Monde aus Frankreich schreibt, auch wenn es noch zu früh ist, um zu sagen, ob die AfD an die Macht kommen wird, hat ihre Galionsfigur Ulrich Siegmund, der CDU, der Partei von Bundeskanzler Friedrich Merz, auf jeden Fall eine schwere Niederlage zugefügt. Merz hatte bei seinem Amtsantritt im Mai 2025 versprochen, den Aufstieg der rechtsextremen Partei einzudämmen. Zum Abschluss der Standard aus Österreich. Dieser denkwürdige Sonntag markiert den völligen Absturz der CDU. Ihre brutale Schwäche hat die Radikalisierung der Konservativen ermöglicht. Dabei ist das Versagen der Christsozialen kein Spezifikum von Sachsen-Anhalt, sondern strahlt von Berlin direkt aus dem Kanzleramt von Friedrich Merz in die Länder. Ein klareres Votum als dieses gegen die Weiter-wie-bisher-Politik ist undenkbar. Was in Sachsen-Anhalt seinen Höhepunkt erreicht hat, wird nicht in Sachsen-Anhalt enden.
1: Soweit die internationale Presseschau hier bei MDR aktuell. Und jetzt schauen wir zum Wetter. Ralf Valencia ist zugeschaltet aus unserem Wetterstudio. Ralf, man kann ja auch online den Radarschirm aufrufen, das habe ich mal gemacht. Und da liegt ja wirklich so ein großer Klecks über Nordthüringen, zieht sich bis nach Sachsen-Anhalt rein. Wie wird er sich denn aber weiter bewegen? Wird Sachsen auch treffen oder zieht er da vorbei?
6: Nein, das zieht nicht vorbei. Das sieht man ja schon aufgrund der Größe. Das heißt, es zieht also wirklich auch nach Sachsen herein. Das Ganze wird auch durchziehen. Das Gute ist, auf der Rückseite lockern die Wolken relativ schnell auf und dann kann sich die Sonne durchsetzen. Auf der Rückseite dieses Regens kommt dann auch wärmere Luft zu uns. Wenn wir zum Beispiel mal jetzt so nach Nordrhein-Westfalen gucken, dann haben wir dort schon Temperaturen um die 20 Grad, während wir hier bei uns noch Werte so zwischen 12 und 15 Grad haben. Das heißt also, also die wärmere Luft setzt sich durch. Das kann man auch in höheren Wetterstationen schon sehen. Am Nordrand des Thüringer Waldes sind wir zum Beispiel schon bei 18 Grad. Am Nordrand des Harzes in Bad Harzburg haben wir jetzt auch schon die 20 Grad erreicht. Und je nachdem, wie viel Sonne dann heute dabei ist, sind im Sachsen-Anhalt und Thüringen durchaus bis 28 Grad möglich. Richtung Oberlausitz reicht es auf jeden Fall für 22 bis 24 Grad.
1: Das mit diesen angenehmen warmen Temperaturen ist aber dann doch nur ein kurzes Gastspiel, oder?
6: Genau, morgen kommt der nächste Tiefausläufer, schiebt diese warme Luft Richtung Osten raus. Deswegen dann morgen in der Oberlausitz nochmal bis 28 Grad. Ansonsten gibt es dann morgen auch recht viele Wolken. Die werden im Laufe der zweiten Nachthälfte von Nordwesten her schon hereinziehen. Der Wind dreht dann auch wieder auf West bis Nordwest und bringt dann auch kühlere Luft heran. Deswegen dann in Sachsen-Anhalt und Thüringen wird es so zwischen 20 und 22 Grad. Und wie gesagt, in der Oberlausitz können wir uns nochmal über den Sommertag freuen.
1: Also ab Mittwoch allgemein herbstlicher, kann man sagen?
6: Kann man sagen. Temperaturen am Mittwoch bei wechselhaftem Wetter mit ein paar Schauern bei 21 Grad und in der Folge dann Richtung Donnerstag nur noch Werte zwischen 15 und 20 Grad. Häufig werden wir wahrscheinlich unterhalb der 20-Grad-Marke bleiben.
1: Die Wetteraussicht mit Ralf Valencia. Besten Dank. Nach den 9 Uhr Nachrichten führt sie mein Kollege Hanno Gries weiter durchs Programm. Es geht dann natürlich weiterhin um die Landtagswahl in Sachsen-Anhalt. Nach dem Ausrufezeichen des AfD-Wahlsieges folgen jetzt allerdings die großen Fragezeichen. Denn welche Möglichkeiten ergeben sich aus dem Wahlergebnis und was scheint eher unmöglich? Auch das wird ab 9 weiter großes Thema sein. Dann noch im Gespräch der Co-Chef der AfD im Bund, Tino Chrupalla. Zunächst die Meldungen.
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9: Um 9 Uhr mit Raik Steingasser. Der AfD-Spitzenkandidat von Sachsen-Anhalt Ulrich Siegmund hat seinen Anspruch bekräftigt, die Regierung im Land zu übernehmen. Siegmund sagte am Morgen MDR aktuell, er habe bei der Wahl einen deutlichen Regierungsauftrag erhalten. Ein Verbiegen für Machtoptionen falle aus. Er brauche eine stabile, verlässliche Mehrheit. Grundthemen wie Migration, innere Sicherheit und Energiepolitik seien nicht diskutabel. Machtspielchen wie Enthaltungen wolle er nicht. Es könne aber feste Vereinbarungen etwa mit einzelnen Abgeordneten geben. Mit Blick auf eine mögliche Zusammenarbeit mit dem BSW sagte Siegmund, er wisse nicht, was sich in den kommenden Tagen ergebe. BSW-Spitzenkandidat Thomas Schulze hat die Wahl von Ulrich Siegmund zum Ministerpräsidenten in Sachsen-Anhalt nicht ausgeschlossen. Dem MDR sagte er am Morgen, man wolle keinen CDU-Ministerpräsidenten mehr haben. Im Deutschlandfunk erklärte Schulze, das BSW werde sich an einer Brandmauer-Koalition nicht beteiligen. Bei einem dritten Wahlgang würde sich seine Fraktion enthalten. Im dritten Wahlgang reicht eine einfache Mehrheit für die Wahl des Ministerpräsidenten. Linke, SPD und Grüne in Sachsen-Anhalt schlossen am Morgen im MDR eine Zusammenarbeit mit der AfD im Landtag aus. Bei der Landtagswahl in Sachsen-Anhalt hat die AfD deutlich gewonnen, die absolute Mehrheit aber verpasst. Dem vorläufigen Ergebnis zufolge kommt sie auf 43,8%. Das ist mehr als doppelt so viel wie bei der Wahl vor 5 Jahren. Mit 39 Mandaten fehlen der AfD aber 3 Sitze zur absoluten Mehrheit. Die CDU halbiert sich auf 17,2%. Es folgen die SPD mit 9,3%, die Grünen mit 8,9% und die Linke mit 8,6%. Das BSW zieht mit 5,3% in den Landtag ein. Die FDP ist mit 2,6% raus. In Berlin-Mitte hat in der Nacht ein Feuer einen Teil eines Umspannwerkes beschädigt. Wie die Polizei mitteilte, brannte es zudem auf einer Baustelle auf dem Gelände. Die Hintergründe seien noch unklar. Die Stromversorgung sei nicht beeinträchtigt. Die Suche nach dem Tatverdächtigen für die Anschläge auf die Stromnetze in NRW und Brandenburg ist indes bisher erfolglos geblieben. Der Einsatz im Hambacher Forst wurde am Abend beendet. Das waren die Nachrichten. Das Wetter. Zunächst die Temperaturen von 8 Uhr. Brocken stark bewölkt 13 Grad, Chemnitz wolkig 14, Dresden wolkig 13, Eisenach bedeckt 14 Grad. Auch in Erfurt bedeckt 14 Grad, Fichtelberg bedeckt 13, Gera bedeckt 15, Görlitz wolkig 13 Grad. Halle leichter Regen 12, Leipzig bedeckt 14, Magdeburg bedeckt 13 und in Meiningen ebenfalls bedeckt 13 Grad. Heute zunächst meist stark bewölkt, von Westen her zieht Regen durch. Später gibt es dann mehr Sonne und es bleibt trocken. Höchstwerte 22 bis 28 Grad. In der Nacht gering bewölkt oder klar, gegen Morgen in der Altmark zunehmend wolkig, aber trocken. Tiefstwerte 19 bis 12 Grad. Morgen neben Sonne auch dichtere Wolken und einzelne Schauer. Der Wind nimmt zu, die Höchstwerte liegen dann zwischen 20 und 28 Grad. Am Mittwoch weiter wechselhaft mit Schauern bei maximal 21 Grad.
17: MDR Verkehrsdienst, A9 Richtung München, zwischen Markt Schorgast und dem Dreieck Bayreuth-Kulmbach, 4 Kilometer Stau an einer Baustelle, hier dauert 20 Minuten länger. In Weimar ist die Fuldaer Straße zwischen Erfurter und Ernst-Thälmann-Straße nach einem Unfall gesperrt. Geblitzt wird auf der A4 Richtung Görlitz am Dreieck Dresden-Nord, auf der A4 Richtung Frankfurt zwischen Bad Hersfeld und Kirchheimer Dreieck. Und auf der A71 wird geblitzt Richtung Sangerhausen zwischen Rentwertshausen und Meiningen Süd. Soweit der MDR-Verkehrsdienst. Es wird 9.04 Uhr.
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2: Studio jetzt. Hanno Grees, schönen guten Morgen. Montagvormittag, es ist der Tag nach der Landtagswahl in Sachsen-Anhalt. Die AfD ist klarer Wahlsieger. 5 weitere Parteien werden in den Magdeburger Landtag anziehen. Auch das BSW hat ja am Abend noch den Sprung über die 5%-Hürde geschafft. Unklar aber ist bislang, wer das Land künftig regieren wird. Die AfD hat die absolute Mehrheit ja doch recht knapp verpasst. Und auch eine Dreierkoalition wie bisher hätte im Landtag keine Mehrheit. Guido Hensch.
3: Schon als die ersten Zahlen kamen, brach bei der AfD riesiger Jubel aus. Innerhalb von 5 Jahren konnte man die Stimmenanteile mehr als verdoppeln und landet nun bei knapp 44%. Die CDU findet sich dagegen im Tal der Tränen wieder. Der amtierende Ministerpräsident Sven Schulze stürzt mit seiner Partei ab, verliert mehr als die Hälfte der Wähler und kommt nur noch auf rund 17%.
4: Das ist Demokratie. Und die Menschen haben damit auch ein Zeichen gesetzt. Und es gilt jetzt für diejenigen, die im Landtag Verantwortung tragen, aber auch darüber hinaus über Sachsen-Anhalt, dass man damit umgeht und dass man dieses Zeichen auch erkennt.
3: Wie schon in den letzten Jahren werden insgesamt 6 Parteien im Magdeburger Landtag vertreten sein. Neben der SPD, den Grünen und den Linken, die alle um die 9% sammeln konnten, hat das BSW erstmals in Sachsen-Anhalt die 5%-Hürde genommen und ersetzt die aktuell noch mitregierende FDP. Das Wahlvolk bleibt aber gespalten.
5: Ich denke mal, dass das nicht schlecht ist.
22: Erstaunlich, wie stark die AfD tatsächlich geworden ist.
25: Ich habe mich auf Schlimmes gefasst gemacht, aber ich bin trotzdem schockiert.
26: Das war eine schwierige Regierungsbildung, denke ich. Ne?
27: Also ich habe mit der Prognose total gerechnet, weil viele Leute unzufrieden sind. Und sie denken alle, wenn sie AfD wählen, wird es besser.
28: Sollen sie beweisen, was sie drauf haben?
29: Das ist eine Partei wie jede andere.
28: Also ich weiß nicht, was jetzt passiert.
3: Theoretisch ist bei der Regierungsbildung noch einiges möglich, praktisch aber doch nicht allzu viel. Fakt ist, ganz allein kommt die AfD nur auf 39 von 83 Sitzen im Landtag. Zu wenig, um die eigene Politik konsequent durchzusetzen. Entsprechend offen gab sich deshalb Spitzenkandidat Ulrich Siegmund.
30: Ich möchte als Demokrat selbstverständlich auch nach dieser Wahl im Sinne eines Regierungsauftrages die Hand ausstrecken, ob es denn andere Kräfte geben mag, Fraktionen oder Abgeordnete, die mit uns gemeinsam die grundsätzlichen Probleme in diesem Land lösen möchten. Vor allem das Thema der Migration, die verrückte Energiepolitik, das sind die Grundprobleme dieser Zeit, die müssen wir in den Griff bekommen. Wenn es diese Kräfte nicht gibt, kann ich keine Regierung bilden.
3: Einzig das BSW könnte wohl der AfD die Hand reichen, obwohl das auch dessen Spitzenkandidatin Claudia Wittig nicht ganz so deutlich sagen wollte.
31: Wir haben ja von Anfang an gesagt, dass wir immer in der Sache entscheiden werden, mit wem wir für spezifische Projekte zusammenarbeiten möchten. Und es gibt natürlich Projekte, die wir uns mit der AfD sehr gut vorstellen können zu machen. Die Energiepreisproblematik ist in Sachsen-Anhalt ein Riesenthema. Dafür ist nicht zuletzt auch die AfD wahrscheinlich gewählt worden. Das ist bei uns auch ein sehr wichtiger Punkt. Das kann man mit der AfD zusammen machen. Es gibt andere Punkte, wo wir eher nicht so große Schnittmengen sehen.
3: AfD-Chefin Alice Weidel meinte dagegen schon gestern Abend, natürlich sei ein Regierungsszenario mit dem BSW für die AfD sehr interessant. Sollten sich beide einig werden, würde es auch nicht mehr für ein großes Bündnis aller anderen Parteien reichen. Dafür scheint die Führungsrolle der CDU aber ohnehin zu geschwächt. Sven Schulze sieht sich sogar Rücktrittsforderungen aus dem eigenen Lager ausgesetzt. Bis zum 30. Tag nach der Wahl, das wäre der 6. Oktober, muss laut Landesverfassung der neue Landtag zusammenkommen. Dann enden offiziell die Amtszeiten der Ministerpräsidenten und seiner Minister. Sie müssen aber definitiv noch so lange weitermachen, bis eine neue Regierung gewählt ist. Eine Frist, bis wann das passieren muss, gibt es aber nicht.
2: Der Bericht von Guido Hensch war das. Man könnte es auch so formulieren, wie unser Landeskorrespondent in Magdeburg, Uli Wittstock, es gesagt hat. Auf einer Skala von 1 bis 10, was die Regierungsbildung angeht, die Schwierigkeit, sagt er, ist es eine 12. Ja, die Umfragen hatten es vorausgesagt. Die AfD kommt also auf deutlich über 40%. 44 sind es geworden. Die Wählerinnen und Wähler wollten den Wandel. Die Nachwahlbefragungen von Infratest DIMAP ergeben ein durchaus noch genaueres Bild. Angela Tesch zu den wichtigsten Punkten.
32: Am stärksten legte die AfD bei jungen Männern zu, bei Selbstständigen und bei Wählern mit niedriger Bildung. Abgeholt fühlten sich auch die wirtschaftlich Unzufriedenen sowie Arbeiter und ältere Wählerinnen. Die AfD hat vor allem der CDU viele Wähler abgeworben und über 150.000 Nichtwähler mobilisiert. Anders als vor 5 Jahren überwog bei ihrer Wählerschaft statt Protest die Überzeugung, dass mit Ulrich Siegmund die gewünschten Veränderungen möglich würden. Für 4 von 10 AfD-Wählern war der Spitzenkandidat entscheidend. In Vorwahlumfragen wurden der AfD in Sachsen-Anhalt, außer bei der Klimapolitik, in allen Politikfeldern die höchsten Kompetenzen zugerechnet. Profitiert hat die AfD vor allem von der großen Unzufriedenheit mit der Politik der Bundesregierung.
2: Angela Tesch, wir wollen das alles noch ein bisschen anreichern, denn wir haben uns umgehört nach der Bekanntgabe des AfD-Wahlsieges und zwar gestern Abend noch auf dem größten Pferdemarkt Deutschlands in Havelberg. Hier sind ein paar Stimmen.
7: Die Wähler haben gewählt und das ist in Ordnung. Und das sollte man akzeptieren.
10: Weil einfach mal was passieren muss, weil alles andere hatten wir schon.
11: Es muss ein Vorrat an Deutschland geben, weil es geht so nicht weiter mit der Regierung.
12: Ich finde es total beschissen.
23: Die Leute informieren sich nicht richtig. Die Leute lesen keine Wahlprogramme, sondern gehen nach Stimmung. Und das ist das Problem hier.
2: Einige Stimmen von gestern Abend aus Havelberg. Also knapp 44%, das ist ein sehr klares Ergebnis für die AfD, aber eben keine absolute Mehrheit. Und deshalb die Frage an Benjamin Großkopf aus dem ARD-Hauptstadtstudio. Was bedeutet denn dieses Wahlergebnis für die Politik in Berlin, speziell auch für die CDU?
13: Die Verzweiflung, die ist groß bei den Parteistrategen, wahrscheinlich auch bei Merz selbst. Denn mit diesem Ergebnis hat einerseits keiner gerechnet und andererseits wirft es sehr viele Fragen auf, die am Morgen danach niemand beantworten kann oder noch nicht beantworten will.
2: Ja, sehen das denn alle in den Regierungsparteien in Berlin so, dass die Wahl in Sachsen-Anhalt keine Auswirkung hat, insbesondere auf die Person des Kanzlers Friedrich Merz?
13: Na, ich würde es mal so formulieren, wenn Wackeln eine olympische Disziplin wäre, dann hätte Friedrich Merz spätestens seit gestern Abend ganz ordentliche Medaillenchancen. Wer sich in der Union und speziell der CDU, dessen Chef Merz ja auch noch im ersten Nebenberuf ist, umhört, der hört so ziemlich alles von letzter Warnung bis im Prinzip, ich vereinfache mal, spreche frei nach Wolfgang Schäuble, ish over. Zu chaotisch läuft das hier in Berlin, zu wenig verfängt auch Merz' Erzählung, dass ich alles bereits zum Besseren gewendet habe, was die Miesmacher aller Orten aber nicht verstünden. Und man kann das in Sachsen-Anhalt ja auch in Zahlen messen. Mal eine davon. 84% der Wähler dort finden, die CDU habe vor der Bundestagswahl viel versprochen, aber wenig davon gehalten. Also auch aus dieser Perspektive übrigens eine Wahl, die weit über dieses kleine Bundesland hinausreicht.
2: Und wenn jetzt in Berlin in der Hauptstadt da mehr betretenes Schweigen herrscht, welche besonderen bemerkenswerten Wortmeldungen gab es denn sonst aus der Bundespolitik?
13: Eine sehr bemerkenswerte Äußerung kam gestern Abend aus Baden-Württemberg. Der grüne Ministerpräsident Cem Özdemir, der hat gesagt und hat das gesagt, obwohl seine Partei ja gut aus dieser Wahl oder verhältnismäßig gut aus dieser Wahl herausgekommen ist, das Wahlergebnis müsse, ich zitiere, für alle demokratischen Kräfte bedeuten, dass nichts mehr bleiben kann, wie es ist. Und es sei nötig, dass wir, so sagt es Özdemir, unsere Politik, unseren Politikstil grundlegend überdenken. Und das zeigt, selbst bei den vermeintlichen Wahlgewinnern ist diese Wahl eine Zäsur und wird lange nachwirken.
2: Benjamin Großkopf war das mit den Infos aus der Hauptstadt.
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2: 9:11 jetzt und nach dem Sieg der AfD bei der Landtagswahl hat Kanzleramtschefin Nina Waken von der CDU erneut jegliche Zusammenarbeit mit der AfD ausgeschlossen. Im ARD Morgenmagazin war sie und hat Folgendes gesagt.
14: Ich brauche nicht erwähnen, dass wir den Unvereinbarkeitsbeschluss haben, dass eine Zusammenarbeit mit der AfD für uns nicht in Frage kommt. Und das machen wir nicht nur wegen eines Begriffs, das machen wir wegen der Inhalte der AfD. Sie steht für den Ausstieg aus dem Euro. Sie steht für die Abschaffung der Schulpflicht gerade in Sachsen-Anhalt. Sie steht für eine Zusammenarbeit mit Russland gerade in diesen Zeiten, wo wir bedroht werden, auch durch russische Aktivitäten. Ich glaube schon alleine, das reicht, um ausschließen zu können, dass wir mit so einer Partei zusammenarbeiten wollen und zusammenarbeiten werden. Die Inhalte, die die AfD vertritt, sind nicht die Inhalte der Christdemokraten. Und da bin ich mir selber bewusst und bin ich mir auch sehr sicher, dass die Kolleginnen und Kollegen in Sachsen-Anhalt das genauso sehen.
2: Das sagt Kanzleramtschefin Nina Waken im ARD-Morgenmagazin vorhin. Und Ulrich Siegmund haben wir schon gehört eben im Beitrag. Da ging er aber noch von einer absoluten Mehrheit aus für die AfD. Die hat er jetzt nicht bekommen. Welche Machtoptionen er jetzt hat, das wird wohl die spannendste Frage für die kommenden Tage und wahrscheinlich auch Wochen, je nach der Wahl. Darüber haben wir auch mit ihm gesprochen. Jetzt erstmal ein Porträt des AfD-Spitzenkandidaten.
15: Ulrich Siegmund, der heute das Gesicht der AfD in Sachsen-Anhalt ist, wächst in Tangermünde in der Altmark auf. Eine Kleinstadt mit etwa 10.000 Einwohnern, in der er behütet aufwächst, wie er sagt.
16: Meine Kindheit war auch so, dass meine Eltern mir früh beigebracht haben, dass nichts vom Himmel fällt, dass
0: Dinge erwirtschaftet werden müssen, dass man dafür arbeiten muss und dass man sie sich selbst auch erarbeiten muss.
15: Kurz vor dem Abitur schmeißt er die Schule, macht stattdessen eine kaufmännische Ausbildung. Später studiert er an einer Fernuni BWL und Wirtschaftspsychologie.
0: Die Berufsausbildung, die habe ich damit sogar verkürzt. Ich glaube, ich habe von 3,5 Jahren ungefähr auf 2 Jahre und 3 Monate natürlich dann entsprechend abgeschlossen und auch Verantwortung in dem Unternehmen, wo ich gelernt habe, übernommen. Und auch das Studium dann selbstverständlich abgeschlossen.
15: Er gründet ein Unternehmen für Raumbeduftung, an dem er nach eigener Aussage inzwischen aber nicht mehr beteiligt ist. Seine politische Karriere hat zu diesem Zeitpunkt bereits Fahrt aufgenommen. Begonnen hat sie 2008 in der CDU. Sigmund ist zu diesem Zeitpunkt gerade volljährig geworden.
0: Ich wollte einen Beitrag einfach für unsere Region leisten, irgendwas besser zu machen. Es gibt da verschiedene Bereiche. Manche gehen in eine Feuerwehr, was ich nur unterstützen kann. Manche gehen in einen Verein. Ehrenämter, bei mir war es die Kommunalpolitik. Rückblickend, wie gesagt, jeder macht Fehler im Leben. Ich war in der CDU. Wichtig ist, dass man daraus lernt. Ich habe diesen Schritt 2013, 2014 korrigiert, indem ich in die Alternative für Deutschland eingetreten bin.
15: Er stört sich an der Euro-Rettungspolitik und wechselt von der CDU in die AfD. 2016 wird er Landtagsabgeordneter.

0: Dass die AfD vom Landesverfassungsschutz als gesichert rechtsextremistisch eingestuft wird, stört ihre Anhängerschaft nicht. Das Ziel ist klar, Sigmund will Ministerpräsident werden.
1: Wir haben uns professionalisiert, wir haben uns 10 Jahre lang darauf vorbereitet, was wir hier für eine Verantwortung ab September übernehmen werden. Und das ist auch gut so. Und wir sind da angekommen, wo wir richtig sind, nämlich am Volk, in der Mitte der Gesellschaft, mit einem ganz tollen Programm. Und das werden wir ab September hier in Sachsen-Anhalt umsetzen.
2: Ulrich Sigmund. Das Porträt kam von Engin Haupt und damit ist es 9.15 Uhr. Unsere Topmeldung jetzt. Der AfD-Spitzenkandidat von Sachsen-Anhalt Ulrich Sigmund hat seinen Anspruch zur Regierungsübernahme bekräftigt, sagt im Interview bei uns heute Morgen aber ohne Verbiegen. Er brauche eine stattliche, stabile, verlässliche Mehrheit. Grundthemen wie Migration, innere Sicherheit und Energiepolitik seien nicht diskutabel. Weitere Meldung mit Raik Steingasser.
3: Am Flughafen in München sind gestern Nachmittag die beiden Start- und Landebahnen kurzzeitig gesperrt worden. Nach Angaben der Bundespolizei konnte etwa eine Dreiviertelstunde lang kein Flugzeug mehr abheben. Ein Pilot hatte zuvor etwas Verdächtiges wahrgenommen, die Polizei konnte aber nichts finden. Entwicklungsministerin Rim Alabali Radovan hat sich besorgt über die Ebola-Epidemie in der Demokratischen Republik Kongo gezeigt. Die SPD-Politikerin sagte, es handle sich um den größten Ausbruch, den es im Land je gegeben habe. Die Bundesregierung habe ihre Hilfe deshalb auf 21 Millionen Euro aufgestockt. In Ilmenau haben tausende Fans der Schauspieler Terence Hill und Bud Spencer das Spencer Hill Festival gefeiert. Nach Angaben der Veranstalter kamen rund 20.000 Besucherinnen und Besucher. Gefeiert wird es seit 25 Jahren an jeweils unterschiedlichen Orten in Deutschland. Ilmenau war bereits mehrfach Austragungsort. Das Wetter heute erst bedeckt und gebietsweise Regen, später immer mehr Sonne und trocken. Die Topwerte 22 bis 28 Grad. In der Nacht gering bewölkt oder klar, bei Tiefstwerten von 19 bis 12 Grad. Morgen dann wechselnd bewölkt mit einzelnen Schauern und windig bei 20 bis 28 Grad. MDR aktuell Verkehrsdienst, Vorsicht auf der A9 Richtung München. Zwischen Leipzig-West und Bad Dürrenberg liegen Fahrzeugteile auf der rechten Fahrspur. A9 Richtung München, zwischen Markt Schorgast und dem Dreieck Bayreuth-Kulmbach, 4 Kilometer Stau an einer Baustelle, je dauert 20 Minuten länger. Und in Weimar ist die Fuldaer Straße zwischen Erfurter und Schwanenseestraße nach einem Unfall gesperrt. Soweit der MDR Aktuell Verkehrsdienst, 9.17 Uhr.
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2: Die gestrige Landtagswahl in Sachsen-Anhalt ist ein Triumph für die AfD. Sie erreicht 44%. Die CDU von Ministerpräsident Sven Schulze kommt auf nur noch 17%. Die Linke, die Grünen und die SPD rangieren jeweils bei Werten so um die 9%. Das BSW schafft es mit gut 5% in den Landtag. Die FDP ist raus. Aber ungetrübt ist das Ergebnis für die AfD trotzdem nicht, denn sie verfehlt die absolute Mehrheit und wäre für eine Regierung auf Stimmen anderer oder auf eine Koalition angewiesen. Reden wir darüber mit dem AfD-Bundessprecher Tino Chrupalla bei uns am Telefon. Schönen guten Tag.
5: Guten Morgen, Herr Gries.
2: Herr Chrupalla, wird die AfD in Sachsen-Anhalt regieren?
5: Das ist der klare Wählerauftrag, den wir haben. Und wir werden natürlich jetzt alles in Bewegung setzen, dass wir auch die Mehrheiten bekommen, dass Ulrich Sigmund zum Ministerpräsidenten gewählt wird und dass wir dann zum Wohle Sachsen-Anhalts auch regieren können.
2: Wie kommen Sie denn an eine Mehrheit? Was ist Ihre Vorstellung?
5: Wir werden jetzt erstmal Gesprächsangebote an alle Parteien im Übrigen entsenden. Und ja, einige haben auch schon die Hände weggeschlagen. Das ist auch klar, was wir bis jetzt gehört haben. Aber ich denke, wenn sich jeder beteiligen möchte, auch zu Sachthemen, und darum geht es ja, in welcher Konstellation überhaupt eine Regierung möglich ist, dann bin ich gespannt, wie sich die Parteien verhalten. Ich denke auch die Brandmauer. Und genau das ist ja das, was die CDU aufgebaut hat. Die ist mit dem gestrigen Tage abgewählt worden.
2: Sie haben gerade gesagt, einige haben die Hände schon weggeschlagen. Dazu gehört aber ehrlich gesagt auch Ulrich Sigmund, Ihr Spitzenkandidat. Der will ja keine Koalition. Er will nicht auf andere angewiesen sein.
5: Nein, das hat er eben so nicht gesagt und hat auch gestern ganz klar und deutlich gemacht, dass wir diese Gespräche führen. Er hat aber auch klar gesagt, dass es natürlich dann dort um Inhalte geht, auch um die konkreten Konzepte. Ein Gespräch setzt ja auch demzufolge noch kein Ergebnis voraus. Also das muss man erstmal abwarten. Das wird diese Woche anlaufen und geführt werden. Das werden wir mit aller Ruhe und Sorgfalt auch tun, auch mit dem BSW zum Beispiel. Ja, und auch die CDU muss sich ja im Endeffekt selbst hinterfragen, ob sie so weitermachen will oder ob sie zukünftig in Ostdeutschland, weil das wird dann in den nächsten Landtagswahlen in Ostdeutschland genauso gehen, keine Rolle mehr spielen will. Also das ist eine Entscheidung, wo ich ganz gelassen mittlerweile bin, aber wo sich auch die anderen Parteien bewegen müssen, diese Parteienspielchen und Ausgrenzereien. Ich denke, das haben die Bürger satt, das wollen die Bevölkerung nicht. Sie möchte endlich, dass die Probleme in diesem Land gelöst werden.
2: Rechnen Sie damit, dass es in der CDU Überläufer gibt? Denn eine Koalition kann es ja nicht werden.
5: Ich weiß nicht, und ich möchte damit nicht rechnen, aber ich lade jeden dazu

0: ein, sich bei Sachthemen als Abgeordneter wohlgemerkt, sein Gewissen zu verpflichten. Auch das ist ganz klar im Grundgesetz zu verankert, wie ein Abgeordneter sich zu verhalten hat. Und wir haben das als Partei zum Beispiel oder als Fraktion auch in der Vergangenheit in der Opposition immer wieder getan, dass wir Sachanträgen, wo es um wirkliche Dinge geht, die zum Wohle Sachsen-Anhalts oder auch zum Beispiel zum Wohle Deutschlands geht, auch anderen Parteien zugestimmt hat. Und da kann ich nur andere Parteien und Demokraten dazu einladen, sich genau diesen Verfahren zu stellen. Denn das erwartet die Bevölkerung.
1: Nochmal, Ulrich Siegmund möchte diese Eindeutigkeit, möchte nur Ministerpräsident werden, wenn er eine eindeutige Mehrheit bekommt. Und nicht nur die, sondern eine stabile, für 5 Jahre haltende Zusammenarbeit. So hat er es wörtlich gesagt. Heißt das auf der anderen Seite, Sie werden jetzt vom Bund aus Druck auf ihn ausüben müssen, damit er kompromissbereiter wird?
0: Da brauchen wir keinen Druck ausüben. Wie gesagt, das hat er heute und gestern auch schon klar und deutlich so kommuniziert. Klar ist natürlich, man braucht stabile Mehrheiten, um auch wirklich ein Land in dieser schwierigen Situation regieren zu können. Dass wir sehen ja, welche Situation sich gerade auch in Thüringen abzeichnet, wo eben, wie gesagt, auch dort die Regierung eben nicht stabil ist. Das ist schon klar. Aber im Endeffekt muss man jetzt das Ergebnis nehmen, wie es jetzt ist. Der Wähler hat entschieden. Und ja, auch wir werden zu Kompromissen bereit sein müssen. Das ist keine Frage. Das ist in der Politik immer so. Aber grundsätzliche Dinge, was Migrationspolitik angeht, was Energiepolitik angeht, dass man auf Landesebene auch lösen kann oder beziehungsweise auch Bildungspolitik oder auch den Bürokratieabbau, da gibt es für uns keine Diskussion, dass wir dort stringent nach unserem Programm verfahren wollen.
1: Wenn Sie jetzt keine Partner finden, die verlässlich sind für die kommenden 5 Jahre, würden Sie dann als Ultima Ratio auch Neuwahlen in Kauf nehmen in Sachsen-Anhalt?
0: Wissen Sie, so weit würde ich nach einem Tag nach der Wahl noch gar nicht gehen und schon irgendwelche Szenarien jetzt aufmalen und hier in die Spekulation gehen. Lassen Sie uns erstmal diese Gespräche führen, die gilt es, wie gesagt, abzuwarten und dann werden wir auch entscheiden, wie es hier in Sachsen-Anhalt weitergeht.
1: Die AfD gewinnt haushoch, aber alles andere ist noch unklar. Darüber konnte ich reden mit dem AfD-Bundessprecher Tino Chrupalla. Herr Chrupalla, Dankeschön.
0: Sehr gern.
1: Uhr. Die beiden US-Gesandten Jared Kushner und Steve Witkoff haben in Kiew erneut versucht, eine Lösung für die Beendigung des russischen Angriffskrieges auszuloten. Zuvor waren die beiden Unterhändler zu Gesprächen in Moskau. Für die Dauer dieses Besuchs hatte der russische Präsident Putin eine 3-tägige Feuerpause verkündet. Die Ukraine verzichtete im Gegenzug darauf, die russische Hauptstadt Moskau zu attackieren. Peter Sawicki aus Kiew.
2: Peace Express, Friedensexpress, stand auf der Anzeigetafel auf dem Bahnsteig in Kiew, auf dem Steve Witkoff und Jared Kushner Sonntagnachmittag ankamen. Es war der erste Besuch der US-Unterhändler und Vertrauten von Donald Trump in der Ukraine, im Gegensatz zu Moskau, wo sie schon mehrfach gewesen und von wo aus sie nach Kiew gereist waren. Auf der Pressekonferenz am frühen Abend bedankte sich der ukrainische Staatschef Volodymyr Zelensky bei seinen Gästen beinahe mit Galgenhumor. Sie haben besser gearbeitet als das Patriot-System. Unsere Einwohner schätzen das sicherlich wert. Kommen Sie gerne öfter, sodass die Menschen hier ein bisschen häufiger durchschnaufen können. Zuletzt hatte Russland Kiew mehr als eine Woche lang durchgehend und mehrmals am Tag aus der Luft angegriffen. Parallel mangelte es der Ukraine an Flugabwehr, vor allem an Munition fürs Patriot-System aus US-Produktion. Während des Aufenthalts von Witkoff und Kushner gab es in Kiew keine Angriffe. Selenskyj hatte die beiden US-Vertreter zunächst in der historischen Sophienkathedrale empfangen. Anschließend wurden in mehreren Runden Gespräche über ein mögliches Ende der russischen Großinvasion geführt, zu denen auch die nationalen Sicherheitsberater Frankreichs, Großbritanniens und Deutschlands hinzustießen. Es ist ein Versuch, neue Bewegung in den stockenden Gesprächsprozess zu bekommen. Nach den Worten von Steve Witkoff gibt es dabei frische Impulse, ohne dass er dabei ins Detail ging. Ich denke, wir haben in Moskau große Fortschritte erzielt. Wir haben eine Reihe neuer Ideen besprochen und sie hier nach Kiew mitgebracht. Beide Seiten werden Kompromisse eingehen müssen. Wir haben aber alle Zutaten zur Verfügung, um ein Ergebnis zu erreichen. Dieses Ergebnis soll laut Jared Kushner am Ende ein stabiler Frieden sein. Sowohl Russland als auch die Ukraine sollten sich wirtschaftlich entwickeln können, so Kushner. Einem möglichen Waffenstillstand stehen zunächst unter anderem russische Territorialforderungen im Weg, die für die Ukraine nicht akzeptabel sind. Jared Kushner räumte ein, dass der Krieg schwierig zu beenden sei. Er plädierte dafür, mit kleinen Schritten anzufangen. Aus unserer Sicht wäre es sinnvoll, zum Format der Dreiergespräche zurückzukehren, das vor 6 Monaten eingerichtet wurde. Wir haben mit beiden Seiten darüber gesprochen und hoffen auf Fortschritte. Es ist wichtig, über die großen Themen zu sprechen, ebenso wie über Maßnahmen zur Deeskalation. Wie diese konkret aussehen könnten, blieb jedoch offen. Volodymyr Zelensky ließ durchblicken, dass ein Ende der Kämpfe nicht unbedingt in Reichweite zu liegen scheint. Wir werden mit unseren amerikanischen Partnern weiter verhandeln und freuen uns über europäischen Beistand, sollte der Krieg im Winter weitergehen, wonach es derzeit aussieht. In diesem Fall zählen wir vor allem auf Unterstützung in den Bereichen Flugabwehr und Energie. Als Beispiel nannte Zelensky Flüssiggas aus den USA, das die Ukraine vermehrt beziehen will. Die Gespräche am Sonntag bezeichnete er als sinnvoll. Die nach außen wenig konkreten Ergebnisse sollen zeitnah zwischen der Ukraine, den USA und Europa ausgewertet werden. Nach der Abreise von Steve Witkoff und Jared Kushner aus Kiew dürfte dort jedoch wieder der Kriegsalltag Einzug halten.
1: Peter Sawicki war das aus Kiew. Jetzt noch ein Service-Thema. Ab Januar 2027 kommt nämlich das neue staatlich geförderte Altersvorsorgedepot. Das soll Sparern ermöglichen, stärker von Aktien und ETFs zu profitieren. Aber für wen lohnt sich dieses neue Modell? Worauf sollten Verbraucher bei Kosten und Anlage achten? Und warum müssen sie sich mit dem Abschluss nicht beeilen? Der Überblick von Noel Schmidt.
3: Wer fürs Alter vorsorgen will, soll künftig stärker vom Kapitalmarkt profitieren können. Dafür kommt ab Januar 2027 das neue Altersvorsorgedepot. Das Prinzip: Sparer zahlen in einen staatlich geförderten Altersvorsorgevertrag ein und investieren in Aktienfonds und ETFs. Anders als bei Riester gibt es keine Garantie auf die eingezahlten Beiträge. Dafür höhere Renditechancen. Erste Anbieter werben jetzt schon. Trotzdem rät Finanztipp-Experte Saidi Salilatu noch abzuwarten.
4: Ich würde schon dazu raten, für die meisten ist es ja eine interessante Sache, das ab Januar dann auch zu besparen. Aber noch kann man sozusagen schauen, wie sich die Anbieter da um die besten Preise rangeln und dann in Ruhe zum Beispiel Richtung Dezember seine Entscheidung treffen.
3: Der Staat fördert die Einzahlung zusätzlich. Wer selbst bis zu 1.800 Euro im Jahr einzahlt, kann bis zu maximal 540 Euro Grundzulage bekommen. Besonders attraktiv sei das Depot für Menschen mit geringem Einkommen und für Familien, sagt Saidi Salilatu, Experte von Finanztipp.
4: Ich glaube, für jeden und jede, die Geld für die Altersvorsorge langfristig zur Seite legen will, sagt, das brauche ich definitiv vorher nicht, wird ein Altersvorsorgedepot in den allermeisten Fällen eine gute Lösung sein.
3: Doch beim Vergleich sollten Sparerinnen und Sparer vor allem auf die Kosten achten. Denn neben Depot- und Fondskosten können weitere Gebühren anfallen, so Salilatu.
4: Leider ist es so, dass den Anbietern da im Moment, soweit wir die Gesetzeslage sehen, relativ große Freiheiten gegeben sind.
3: Für die Anlage selbst muss es laut Salilatu nicht kompliziert sein.
4: Es reicht ein weltweit anlegender Aktien-ETF, der das Geld auf möglichst viele Länder und möglichst viele Aktien und dann in der Regel dann Tausende von Aktien verteilt.
3: Fazit: Für langfristige Altersvorsorge mit einem Anlagehorizont von 15 Jahren plus kann das neue Depot interessant sein. Wer jetzt ein Angebot sucht, sollte aber vor allem Kosten und Konditionen vergleichen.
1: Noel Schmidt informierte. Wir kommen zum Wetter kurz vor 9:30 mit Diana Weise. Diana, was wird's für einen Montagvormittag?
5: Der Vormittag ist teilweise noch mit Schirm zu bewältigen, gerade vom westlichen Thüringen bis nach Sachsen-Anhalt. Da regnet es auch teilweise und dieses Regengebiet wird sich auch noch in den Westen Sachsens ausbreiten und dann Richtung Brandenburg abziehen. Also in der Oberlausitz kommt nicht unbedingt mehr was von dem Regen an, aber Wolken gibt es auch da reichlich. Und am Nachmittag wird von Westen her die Sonne sich aber dann doch noch zeigen und teilweise durchsetzen. Das Ganze dann mit warmer Luft. Wir erwarten 23 bis 28 Grad.
1: Und die Tendenz für die nächsten Tage?
5: Morgen auch nochmal in Sachsen recht warm, sonst schon ein bisschen frischer, aber insgesamt freundlich. Und danach gehen die Temperaturen aber runter.
1: Diana Weise, Dankeschön.
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1: Und so geht's hier weiter gleich, thematisch im Programm. Ist diese Landtagswahl auch Gegenwind für Berlin? Was wird aus den Sozialreformplänen der Bundesregierung? Dazu gleich das Interview mit SPD-Generalsekretär Tim Klüssendorf. Hier in 4 Minuten gleich noch den Meldungen. Und außerdem, ist es ein Abschied in die endgültige Versenkung? Wie geht's weiter mit der Landes-FDP, nachdem sie nicht wieder in den Landtag eingezogen ist?
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8: Um 9.30 Uhr mit Raik Steingasser. Der AfD-Spitzenkandidat von Sachsen-Anhalt Ulrich Siegmund hat seinen Anspruch bekräftigt, die Regierung im Land zu übernehmen. Siegmund sagte am Morgen MDR aktuell, er habe bei der Wahl einen deutlichen Regierungsauftrag erhalten. Ein Verbiegen für Machtoptionen falle aus. Es brauche eine stabile, verlässliche Mehrheit. Machtspielchen wie Enthaltungen wolle er nicht. Es könne aber feste Vereinbarungen, etwa mit einzelnen Abgeordneten, geben. AfD-Bundesparteichef Tino Chrupalla sagte am ARD-Morgenmagazin, die AfD werde Gesprächsangebote an alle Parteien senden. Da werde man sehen, wer die Hand wegschlage. Bei der Landtagswahl in Sachsen-Anhalt hat die AfD mit großem Vorsprung gewonnen, die absolute Mehrheit aber verpasst. Dem vorläufigen Ergebnis zufolge kommt die Partei auf 43,8%. Das ist mehr als doppelt so viel wie bei der Wahl vor 5 Jahren. Mit 39 Mandaten fehlen der AfD 3 Sitze zur absoluten Mehrheit. Die CDU stürzt auf 17,2%. Es folgen die SPD mit 9,3%, die Grünen mit 8,9% und die Linke mit 8,6%. Das BSW zieht mit 5,3% in den Landtag ein. Die FDP ist mit 2,6% raus. Die deutsche Industrie hat im Juli weniger produziert. Nach Angaben des Statistischen Bundesamtes fertigten die Unternehmen 2,2% weniger als im Monat davor. Hauptgrund war demnach eine mehrwöchige Produktionspause in der Autoindustrie. Dort sei die Produktion um 9,2% zurückgegangen. In der Energieerzeugung habe es dagegen einen kräftigen Anstieg um 4,7% gegeben. Ausschlaggebend sei hier die Stromproduktion aus Windkraft und Photovoltaik gewesen. Die Bauproduktion habe um 0,9% zugenommen. Der Fachkräftemangel auf dem deutschen Arbeitsmarkt wird sich in den kommenden 3 Jahren nahezu verdoppeln. Eine Studie des Instituts der deutschen Wirtschaft ergab, dass bis 2029 rund 723.000 Fachkräfte fehlen werden. Demnach fehlten im vergangenen Jahr 370.000. Am größten sei die Lücke bei Verkäuferinnen und Verkäufern. Dort blieben rund 39.000 Stellen unbesetzt. Das waren die Nachrichten. Das Wetter mit den aktuellen Temperaturen: Atern bedeckt 13 Grad, Dresden wolkig 14, Eisenach bedeckt 13, Erfurt bedeckt 13 Grad. Gardelegen bedeckt 14 Grad, Hoyerswerda wolkig 13, Magdeburg stark bewölkt 14 Grad, Neuhaus am Rennweg bedeckt 14, Oschatz wolkig ebenfalls 14 Grad, Plauen wolkig 16, Wernigerode bedeckt 19, Lutherstadt-Wittenberg 13 Grad. Heute ist es erst bedeckt und gebietsweise gibt es Regen, später dann immer mehr Sonne. Es bleibt trocken, die Topwerte 22 bis 28 Grad. In der Nacht gering bewölkt oder klar, gegen morgen in der Altmark zunehmend wolkig, aber trocken, Tiefstwerte 19 bis 12 Grad. Morgen neben Sonne auch dichtere Wolken und einzelne Schauer, der Wind nimmt zu, die Höchstwerte liegen dann zwischen 20 und 28 Grad. Am Mittwoch weiter wechselhaft mit Schauern bei maximal 21 Grad. MDR aktuell Verkehrsdienst. Vorsicht auf der A9 Richtung München. Zwischen Leipzig-West und Bad Dürrenberg liegen Fahrzeugteile auf der rechten Fahrspur. A9 Richtung München. Zwischen Markt Schorgast und dem Dreieck Bayreuth-Kulmbach 4 Kilometer Stau an einer Baustelle. Hier dauert 20 Minuten länger. In Weimar ist die Fuldaer Straße zwischen Erfurter und Schwanseestraße nach einem Unfall gesperrt. Geblitzt wird auf der A4 Richtung Görlitz am Dreieck Dresden-Nord. Auf der A4 Richtung Frankfurt zwischen Bad Hersfeld und Kirchheimer Dreieck. Auf der A13 Richtung Berlin zwischen Radeburg und Thiendorf. Und geblitzt wird auch auf der A71 Richtung Sangerhausen zwischen Rentwertshausen und Meiningen Süd. Soweit der MDR aktuell Verkehrsdienst, 9.34 Uhr.
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1: Im Studio Hanno Gries, schönen guten Tag. Häufig genutztes Wort nach diesem Ergebnis gestern ist Zäsur. Die AfD hat die Wahl klar gewonnen. Aber für eine Alleinregierung reichen nach dem vorläufigen Ergebnis die knapp 44% dann doch nicht ganz. Die CDU von Ministerpräsident Sven Schulze kommt auf rund 17%. Die Linke, die Grünen und die SPD rangieren jeweils bei Werten um 9%. Das Bündnis Sarah Wagenknecht schafft es mit gut 5% in den Landtag. Die FDP fliegt raus. Sicher ist, dass die Suche nach den Schuldigen für das Wahlergebnis auch nach Berlin führen wird. Und über mögliche Folgen, auch für die Bundespolitik, kann ich reden mit SPD-Generalsekretär Tim Klüssendorf. Moin, hallo.
9: Moin, hi.
1: Herr Klüssendorf, wann treffen Sie sich heute in Berlin zur Beratung?
9: Ja, wir sind jetzt den ganzen Tag eigentlich verabredet. Wir haben zunächst die Sitzung des Präsidiums, dann Parteivorstand und später auch noch die Sitzung der Bundestagsfraktion. Also wird sicherlich heute viel Raum auch für Gespräche da sein.
1: Sie haben in Sachsen-Anhalt die 9% gehalten, dank Ihres Spitzenkandidats Armin Willing, Mann, der sich aber die Hilfe aus der Bundespartei doch sehr verbeten hat, um nicht geschädigt zu werden. Wo sehen Sie jetzt die Hauptbaustelle aus Sicht der Bundespartei?
9: Ja, ich glaube, da muss man schon unterscheiden. Es hat zwischen dem Willy-Brandt-Haus, also der Parteizentrale in Berlin, und dem Landesverband, auch dem Spitzenkandidaten Armin Willingmann, wirklich eine gute Zusammenarbeit gegeben im Wahlkampf. Wir haben viele Aktionen gemeinsam geplant, haben ein Netzwerk an Unterstützern aufgebaut. Aus dem ganzen Bundesgebiet kamen Parteimitglieder, um auch vor Ort zu unterstützen. Aber er hat natürlich auch zu Recht darauf hingewiesen, dass die Themen eben auch landespolitische sein müssen, wenn wir erfolgreich sein wollen.
1: Ja, aber er wollte Lars Klingbeil und Bärbel Baasen nicht im Land sehen.
9: Naja, er hat vor allen Dingen darauf hingewiesen, dass die Politik der Bundesregierung eben an vielen Haustüren auch für Diskussionen sorgt und er eben den Fokus auch auf die Landespolitik richten will. Aber wir brauchen nicht drum herum reden. Die Ergebnisse gestern sind sicherlich auch Ausdruck davon, dass es Korrektur und auch Gesprächsbedarf auf Bundesebene gibt. Wenn ich mir die Ausrichtung der Reform anschaue, haben viele Bürgerinnen und Bürger den Eindruck gewonnen, dass es vor allen Dingen zu ihren Lasten geht, aber eben nicht am Ende erkennbar ist, wozu eigentlich diese Reformen dienen sollen. Und ich glaube, das ist etwas, was wir stärker herausarbeiten müssen und auch in den einzelnen Maßnahmen. Es geht nicht nur um die Geschichte dahinter, sondern auch in den einzelnen Maßnahmen. Wenn ich zum Beispiel über Rente, über Pflege, über Gesundheit nachdenke, ist die Verunsicherung groß. Und ich denke schon, dass wir jetzt gerade im Herbst, wenn die Gesetzvorhaben auch auf dem Tisch liegen, das heißt, wenn wir beschließen, dass wir dann über die einzelnen Maßnahmen sehr, sehr intensiv diskutieren müssen. Gerade vor dem Hintergrund, was ist gerecht, was hilft den Bürgerinnen und Bürgern und was ist vertretbar in diesen Zeiten.
1: Also diskutieren heißt dann auch verändern, nicht nur herausarbeiten, wie Sie es eben so ein bisschen euphemistisch gesagt haben.
9: Ja, das sollte nicht euphemistisch sein. Wir können in die einzelnen Themen reingehen. Gerade wenn ich über die Rente nachdenke, ist, glaube ich, deutlich geworden, dass der Vorschlag zum Beispiel ist, komplett loszulösen von der Anzahl der Beitragsjahre und dass es keinen Vorteil mehr hat, wenn man über 45 Jahre lang sehr, sehr regelmäßig einbezahlt. Das ist sicherlich ein Punkt, über den wir intensiv sprechen müssen.
1: Also das heißt, Sie werden es nicht mittragen?
9: Ja, das kann man heute natürlich noch nicht sagen, weil wir ja jetzt erst in die Gespräche einsteigen. Das muss ja seriös sein. Also ich kann nicht in die eine oder andere Richtung hier schon Ankündigungen machen, weil die Gespräche mit der Union natürlich erst geschehen müssen und wir auch Einigungen brauchen. Das ist, denke ich, auch gestern deutlich geworden, wie schwer es ist, in so einer polarisierten Zeit am Ende zu Ergebnissen zu kommen und dann auch wirklich Kompromisse zu machen. Deswegen jetzt nicht die harten Worte in die eine oder andere Richtung, sondern Positionen erstmal deutlich zu machen. Und die SPD hat über den ganzen Sommer deutlich gemacht, dass wir bei der Rente nach 45 Beitragsjahren eine andere Auffassung haben und da gerne nachverhandeln würden, auch gegenüber dem Kommissionsergebnis. Und da gibt es eine ganze Reihe von weiteren Maßnahmen, die wir diskutieren müssen. Ich denke an das Wohngeld, ich denke an das Elterngeld, ich denke auch an den Kindersofortzuschlag. Da sind einfach eine ganze Reihe von Maßnahmen, die momentan auf dem Tisch liegen. Und ich glaube, dass man mit den Ergebnissen dieser Landtagswahl, aber auch mit der allgemeinen politischen Lage sich das Ganze ansehen muss. Und aus meiner Sicht müssen wir vor allen Dingen Reformen machen, die den Menschen am Ende weiterhelfen, aber eben nicht, dass es eine Kürzungsorgie wird.
1: Wenn das jetzt nicht das einzige Erdbeben war in Sachsen-Anhalt, sondern wenn meinetwegen in Mecklenburg-Vorpommern noch eins dazu käme, kann Friedrich Merz dann Kanzler bleiben oder anders gefragt, kann die SPD dann diese Regierung, diese Bundesregierung weiterführen oder ist das dann irgendwann auch mal passé?
9: Naja, das ist, glaube ich, das Ziel aller Demokraten, das jetzt in zwei Wochen. Und man muss sagen, Mecklenburg-Vorpommern ist eine ganz andere Situation als in Sachsen-Anhalt. Wir haben eine Ministerpräsidentin, die sehr beliebt ist, ein hohes Vertrauen in der Bevölkerung genießt. 60% der Menschen wollen, dass sie weiter in das Land führt. Da machen wir uns natürlich schon Hoffnung, dass wir auch ein gutes Ergebnis erzielen, kämpfen jetzt wirklich zwei Wochen nochmal mit aller Stärke. Und ich glaube, das Ziel aller demokratischen Parteien muss sein, dass wir in zwei Wochen schon unter Beweis stellen, dass Dinge auch anders laufen können. So, und dann wird man sicherlich schauen, welche Konsequenzen das für die Bundesregierung bedeutet. Aus meiner Sicht geht es da vor allen Dingen um die Inhalte. Ich denke schon, dass die Menschen vor allen Dingen darüber dann entzürnt sind, wenn sie von den einzelnen Maßnahmen erfahren, wenn wir zum Beispiel über die Rente sprechen, wenn wir über die Pflege sprechen. Es gab ja auch kleinere Maßnahmen und wir erinnern uns zum Beispiel, welchen Aufschrei es gab, als es um die Krankschreibung ab dem ersten Tag sozusagen ging. Das sind, glaube ich, die Punkte, über die wir diskutieren müssen. Alles andere müssen wir sehen.
1: Nach der Landtagswahl in Sachsen-Anhalt war das der SPD-Generalsekretär Tim Klüssendorf hier bei uns am Telefon. Herr Klüssendorf, danke für Ihre Zeit.
9: Danke.
1: Also hier ist MDR Aktuell und es ist 9.39 Uhr.
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10: Mit Thorsten vom Wege, es ist Montag und es gibt eine neue Folge unserer Sport im Osten Serie. Gemeint ist der Podcast Im Osten geht die Sonne auf mit Patrick Ritsche, Gregor Rühl und Alexander Küpper. Und es geht um einen Meilenstein in der Regionalliga-Reform. Alexander, worum geht's genau?
11: Ja, wir erinnern uns natürlich alle an die Tränen des ersten FC Lok Leipzig, der jetzt zweimal in Folge gescheitert ist. Und jetzt scheint diese ungerechteste Regel im deutschen Fußball tatsächlich bald Geschichte zu sein. Zumindest hat die Initiative, die für eine gerechte Aufstiegsregelung kämpft, einen Meilenstein errungen, weil sich nämlich DFB-Präsident Bernd Neuendorf ganz klar positioniert hat für das Kompassmodell, also eine Reduzierung von 5 auf 4 Ligen, die dann je nach Teilnehmerfeld von Jahr zu Jahr computerbasiert neu zugeschnitten werden. Also das Thema ist extrem heiß, wird seit Jahren diskutiert und jetzt hat diese Initiative vielleicht sogar schon den Durchbruch geschafft. All das diskutieren wir bei uns im Podcast und möglicherweise gibt es dann schon im Dezember eine Entscheidung.
10: 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So, RB Leipzig hat die Chance zur Wiedergutmachung. Am Samstag gab es eine völlig verdiente Niederlage bei Werder Bremen. Und jetzt kann man in Italien ein bisschen eine Schadensbegrenzung betreiben. Mehr als das, meint Jan Günther.
12: Für RB Leipzig heißt es in dieser Woche auf nach Italien, auf in die Lombardei.
13: Freuen wir uns auf die erste Champions League Partie in Como, wo wir natürlich mit dem klaren Ziel hinfahren, dass wir 3 Punkte mit nach Leipzig nehmen.
12: RBs Sportgeschäftsführer Marcel Schäfer. Nach einer Saison ohne Europapokal sind die Leipziger also zurück auf internationaler Bühne. Das erste Spiel der Champions League Liga Phase führt die Sachsen an den Comer See. 2019 spielte Como noch in der 4. Liga. Viel Investorengeld brachte den Club schnell nach oben.
13: Man muss sagen, kann man nur den Hut vorziehen, beeindruckend, was sie in den letzten Jahren geleistet haben, mit den ganzen Aufstiegen und dann auch in der 1. Liga etabliert und so fort, ab in die Champions League.
12: Königsklassendebüt für die Italiener, die vom spanischen früheren Weltklasse-Mittelfeldspieler Fabregas trainiert werden. Für Leipzig ist es die bereits 8. Champions-League-Teilnahme. Und die Ambitionen, sagt Marcel Schäfer, die sind groß.
13: Auch in diesem Wettbewerb haben wir trotz der sehr herausfordernden Gegner, auf die wir uns aber alle sehr, sehr freuen, das klare Ziel, die Ligaphase zu überstehen, um uns dann in den K.O.-Phasen weiterhin mit den allerbesten Mannschaften zu messen.
12: Como geht mit einem Erfolgserlebnis in der Serie A in das Duell mit RB. Man gewann das Auswärtsspiel in Genua mit 4:1. Leipzig dagegen verlor mit 1:3 in Bremen. Die von Kapitän David Raum im Anschluss benannten Mängel zahlreich.
14: Ja, ich glaube, wir waren einfach Richtung Tor nicht zwingend genug, haben uns in gewissen Situationen nicht clever genug zum Tor durchgespielt, hat hier und da vielleicht auch die Idee gefehlt und dann auch die nötige Passgeschwindigkeit, um uns irgendwas rauszuspielen. Wir haben zum Glück Donnerstag schon wieder das nächste Spiel.
12: Und das in Italien. Leipzig Start in die Champions-League-Saison.
10: So, und jetzt wechseln wir noch ganz schnell in den Schnee, denn kleinere olympische Sportarten erleben ja jedes Jahr eine WM. Nur so bekommen sie die Aufmerksamkeit bei Medien, Fans und Sponsoren. Im Skisport, ob nordisch oder alpin, ist es bisher ja anders. Alle 2 Jahre treffen sich die besten Athletinnen und Athleten, um ihre Weltmeister zu küren. Immerhin gibt es ja noch zahlreiche Weltcup-Wettbewerbe und dann alle 4 Jahre Olympia. Nun aber will der Weltverband FIS den Rhythmus ändern und jedes Jahr eine WM ausrichten. Das Echo ist, sagen wir mal, geteilt. Lüse Kropf.
15: Zurückhaltende Zustimmung beim DSV und harsche Kritik vom ÖSV. Die neuen Pläne des Weltverbandes FIS für jährliche Weltmeisterschaften haben bei den mächtigen Skilandesverbänden aus Deutschland und Österreich für keine Luftsprünge gesorgt. So sagte der DSV-Vorstand Stefan Schwarzbach, dass man einem zusätzlichen WM-Zyklus grundsätzlich offen gegenüberstehen würde, der Verband gleichzeitig kritische Punkte sehen würde, die sorgfältig abgewogen werden müssten. Dabei ginge es vor allem um die sportliche Wertigkeit, Wirtschaftlichkeit und zum Beispiel mögliche Auswirkungen auf den Weltcup. Österreichs Skiverband stellte klar, dass er das geplante Modell eines nahezu jährlichen WM-Zyklus aus sportlicher und strategischer Sicht für nicht sinnvoll erachte. Die Österreicher befürchten eine Entwertung des Weltcups. Norwegens Langlaufstar Johannes Høsflot Klæbo reagierte zwiegespalten. Er freue sich zwar, dass Neues gewagt würde, sagte aber auch, dass die WM etwas Besonderes bleiben sollte. Das FIS-Konzil hatte am Donnerstag beschlossen, nur noch in olympischen Jahren auf Weltmeisterschaften zu verzichten. Begonnen werden soll der neue WM-Rhythmus bereits 2032, womöglich sogar schon 2028. Bislang finden alpine und nordische Weltmeisterschaften oder die Titelkämpfe der Snowboarder und Skifreestyler nur in ungeraden Jahren, also alle 2 Jahre statt. In anderen Wintersportarten ist der beschlossene Rhythmus bereits Standard.
1: Luise Kropf war das und soweit der Sport. Es wird 9.45 Uhr, unser Top-Thema heute Morgen. Der AfD-Spitzenkandidat von Sachsen-Anhalt, Ulrich Siegmund, hat seinen Anspruch zur Regierungsübernahme bekräftigt. Im Interview bei uns sagt er, er sehe einen deutlichen Regierungsauftrag, aber ohne Verbiegen. Er brauche eine stabile, verlässliche Mehrheit. Grundthemen wie Migration, innere Sicherheit und Energiepolitik seien nicht diskutabel. Weitere Meldungen mit Raik Steingasser.
8: In Sachsen hat die Heimatunion im CDU-Landesverband ein Ende der Koalition mit der SPD gefordert. Die Gruppierung erklärte mit Blick auf das Wahlergebnis in Sachsen-Anhalt, es brauche CDU pur, ohne laufende Kompromisse mit linken Parteien. Die Heimatunion hatte die Brandmauer zur AfD bereits in der Vergangenheit in Frage gestellt. Nordkoreas Machthaber Kim Jong-un will die Marine zu einer nuklearen Streitmacht ausbauen. Kim sagte der staatlichen Nachrichtenagentur KCNA, man müsse sicherstellen, dass nukleare Waffensysteme für einen tatsächlichen Krieg wirksam eingesetzt werden könnten. Im US-Bundesstaat Ohio ist ein bewaffneter Angreifer auf die demokratische Kandidatin für das Gouverneursamt losgegangen. Dabei wurden mindestens 2 Menschen verletzt. Sicherheitskräfte überwältigten den Mann. Sein Motiv ist unklar. Das Wetter, heute erst bedeckt und gebietsweise Regen, später immer mehr Sonne und trocken, die Topwerte 22 bis 28 Grad. In der Nacht gering bewölkt oder klar, bei Tiefstwerten von 19 bis 12 Grad. Morgen wechselnd bewölkt mit einzelnen Schauern und windig bei 20 bis 28 Grad. MDR aktuell Verkehrsdienst A9 Richtung München zwischen Markt Schorgast und dem Dreieck Bayreuth-Kulmbach. Immer noch 4 Kilometer Stau an einer Baustelle. Hier müssen Sie 20 Minuten mehr Zeit einplanen. A72 Richtung Leipzig zwischen Stolberg Nord und Chemnitz Süd 2 Kilometer Stau wegen Bauarbeiten. Hier dauert es 10 Minuten länger. Soweit der MDR aktuell Verkehrsdienst. Es wird 9.47 Uhr.
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1: Die gestrige Landtagswahl in Sachsen-Anhalt ist ein Triumph für die AfD. Sie erreicht 44%. Die CDU von Ministerpräsident Sven Schulze kommt auf nur noch 17%. Linke, Grüne und SPD rangieren jeweils bei Werten um die 9%. Das BSW schafft es mit gut 5% in den Landtag. Aber die FDP fliegt raus mit nur noch 2,6%. Ist nicht mehr im Landtag vertreten. Und Lydia Hüskens ist die Landesvorsitzende der FDP und bisherige Infrastruktur- und Digitalministerin. Jetzt bei unserem Telefon. Schönen guten Morgen, Frau Hüskens.
16: Schönen guten Morgen, Herr Gries.
1: Ist es ein schöner Morgen? Wahrscheinlich nicht, oder? Wie traurig sind Sie?
16: Nun, das fühlt sich noch nicht besser an als gestern Abend. War wirklich eine bittere Wahlniederlage. Also von daher, nein, kein schöner Morgen.
1: Ist das diese Niederlage der FDP Ihre persönliche Niederlage oder die Niederlage der Partei?
16: Die Verantwortung für diese Niederlage trage ich. Ich bin die Landesvorsitzende, war die Spitzenkandidatin und da halte ich es natürlich für selbstverständlich, auch die Verantwortung zu übernehmen.
1: Heißt?
16: Das heißt, dass ich heute Abend mit dem Landesvorstand besprechen werde, wie wir das mit Neuwahlen organisieren. Wir haben im April ohnehin turnusmäßige Landesvorstandswahlen. Das wäre also eine Alternative, dass ich bis zu dem Zeitpunkt den Landesvorsitz innehabe und dann meinen Posten natürlich zur Verfügung stelle. Es gibt aber auch sicherlich andere Überlegungen, die werden wir heute Abend in Ruhe diskutieren.
1: Hätten Sie denn Lust, nochmal anzutreten?
16: Nein. Also ich, wie gesagt, wenn man ein solches Wahlergebnis eingefahren hat, trägt man die Verantwortung dafür und macht das dann auch ohne irgendwelche Hintertüren.
1: Ist damit auch Ihre politische Tätigkeit in Sachsen-Anhalt beendet?
16: Nun, ich bin ein politischer Mensch. Das heißt, ich werde meine Partei auch in Zukunft nach allen Kräften unterstützen, aber halt eben nicht mehr als Landesvorsitzende oder im Ähnlichen.
1: Was wird nun? Liberalismus hat sich quasi erledigt in Sachsen-Anhalt. wird die FDP mehr oder weniger eine APO, also eine außerparlamentarische Opposition?
16: Nun, wir haben die, das ist sie jetzt erst einmal für eine Legislatur, aber wir haben die Erfahrung ja schon in Sachsen-Anhalt gewonnen und wissen, dass wir wiederkommen können. Das heißt, wir werden ab heute am Wiederaufstieg arbeiten und schauen, dass die FDP in Sachsen-Anhalt dann in der kommenden Legislatur auch wieder im Landtag vertreten ist.
1: Haben Sie denn eine Vision dafür, was es dafür braucht in einer Landes-FDP?
16: Ja, also wir werden sicherlich uns neu aufstellen müssen und wir werden, auch dass die Erfahrung der APO-Jahre, ich sag mal wirklich das, was man Graswurzelarbeit nennt, machen müssen. Das heißt viel vor Ort, viel in den Kommunalparlamenten, viel draußen, Verbänden, Vereinen, Menschen unterwegs sein müssen und über die Art und Weise halt das verlorene Vertrauen in unsere Partei wieder gewinnen müssen.
1: Ich kann mir noch nicht so richtig vorstellen, wo da der Ansatzpunkt sein kann. Denn die mittelständische Wirtschaft beispielsweise, die Handwerker, auch die Arbeiter, die sind alle eigentlich mittlerweile durch die AfD fest eingefangen. Wie wollen Sie an die rankommen?
16: Gut, wir haben da ja nun eine sehr deutliche Protestwahl. Also ganz, ganz viele Menschen haben die AfD jetzt nicht gewählt wegen eines spezifischen Themas, zum Beispiel Förderung der mittelständischen Wirtschaft oder der Handwerker in Sachsen-Anhalt. Wir haben im Wahlkampf alle gemerkt, dass es vor allen Dingen um Bundesthemen ging. Deshalb ist es aus meiner Sicht jetzt tatsächlich nicht vordergründig das eine oder andere Thema, sondern es ist die Gesprächsbereitschaft, es ist das Engagement vor allen Dingen auch vor Ort, was wir jetzt brauchen, um in 5 Jahren dann wieder in den Landtag von Sachsen-Anhalt einziehen zu können.
1: Mhm. Frau Hüskens, Sie haben ja sehr deutlich gesagt, dass Sie Parteiämter alle zur Verfügung stellen. Aber was ist mit Ihrem momentanen Ministeramt? Die Regierungsbildung ist ja noch völlig unklar. Wir wissen auch noch gar nicht, ob es jetzt bei diesem Landtagsergebnis so dauerhaft bleibt, ob irgendwas Stabiles zustande kommt. Wie lange rechnen Sie also noch, im Amt zu bleiben? Mhm.
16: Also ich gehe damit davon aus, dass am 6. Oktober der Landtag sich konstituiert und kurz danach ein Ministerpräsident gewählt wird. Alles andere wäre ja, ich sag mal, im höchsten Maße irritierend. Die AfD hat definitiv den Auftrag, eine Regierung zu bilden. Das BSW winkt mit allem, was es hat, dass es mit in diese Regierung möchte, beziehungsweise eine entsprechende AfD-Regierung unterstützen möchte. Also von daher gehe ich davon aus, dass es eine schnelle Regierungsbildung gibt.
1: Ja. Letzter Aspekt noch. Sie haben von Graswurzelarbeit im Land gesprochen, also ein extrem anstrengender Prozess, der ansteht jetzt für Liberale in Sachsen-Anhalt. Vielleicht muss man sich von der Bundespartei ja auch lösen. Braucht es sowas wie eine Neugründung einer neuen FDP?
16: Also alle Erfahrungen sagen, dass Bundes- und Landesverbände immer nur zusammenzudenken sind. Nie der eine ohne den anderen. Deshalb sehe ich die Aufgabe im Land, jetzt genau bei dem beschriebenen Prozess, und eine Trennung von der Bundesebene, nein, die sehe ich nicht.
1: Lydia Hüskens war das, die bisherige Landesvorsitzende der FDP in Sachsen-Anhalt und auch bisherige Infrastruktur- und Digitalministerin. Ich danke Ihnen für Ihre Zeit.
16: Ich danke Ihnen, Herr Gries.
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1: 9.52 Uhr. Die CDU Sachsen-Anhalt ist am Tag nach der Wahl skeptisch, ob sie eine eigene Regierungskoalition im künftigen Landtag irgendwie bilden kann. Denn dazu bräuchte sie ja neben SPD, BSW und Grünen auch noch die Linke. Und eine Zusammenarbeit mit diesen Parteien, zusammen insbesondere mit der Linke, hält CDU-Politiker Sepp Müller weiter für ausgeschlossen. Der ist stellvertretender Unionsfraktionschef im Bundestag und kommt aus Sachsen-Anhalt.
17: Schauen Sie mal nach Berlin, wo die Linke mit Linksextremisten paktiert, auf Hamas-Feiern unterwegs ist, antisemitische Songs singt. Mit solchen Menschen nach dem Zweiten Weltkrieg halte ich es wie Kurt Schumacher. Der Faschismus ist ein rot gekleideter Antifaschismus in diesem Fall. Keine macht den Extremisten. Und da stehen wir als CDU ganz klar, weder auf der einen noch als auf der anderen Seite.
1: Sagt Sepp Müller, CDU-Bundestagsabgeordneter aus Sachsen-Anhalt. Ja, normalerweise finden ja Landtagswahlen außerhalb von Deutschland jetzt nicht so viel Beachtung. In diesem Fall ist das anders. Der AfD-Triumph in Sachsen-Anhalt ist geradezu ein Beben, das auch im Ausland deutlich spürbar ist. Hier sind ein paar internationale Pressestimmen.
18: Die BBC in Großbritannien stellt fest, seit dem Zweiten Weltkrieg hat in Deutschland noch nie eine Rechtsaußenpartei die Kontrolle über ein Bundesland übernommen. Eine Regierungsbeteiligung auf Landesebene würde Zuständigkeiten für die Polizei sowie für das Bildungs- und Kulturwesen mit sich bringen. Die britische Times ergänzt, Sollten sich die Hochrechnungen bestätigen, wäre das Ergebnis eine persönliche Demütigung für Friedrich Merz, dem geraten worden war, den Wahlkampf fast gänzlich zu meiden. Aus Angst, seine persönliche Unbeliebtheit könnte der AfD Auftrieb geben. Folha de São Paulo aus Brasilien schreibt, die Wahl Sigmunds, der einen populistischen Wahlkampf auf TikTok geführt und dabei emotionale Erinnerungen an die ehemalige DDR geweckt hat, wäre ein seit dem Zweiten Weltkrieg beispielloses Ereignis in Deutschland. Rzeczpospolita aus Polen erwartet, um Sachsen-Anhalt wird es noch lange laut bleiben. Das kleine Land hat in aufgebauschter Form gezeigt, was viele Deutsche quält. Sie vertrauen der politischen Klasse nicht mehr. Sie sind besorgt über den sinkenden Lebensstandard und die Probleme der deutschen Wirtschaft. Le Monde aus Frankreich schreibt, auch wenn es noch zu früh ist, um zu sagen, ob die AfD an die Macht kommen wird, hat ihre Galionsfigur Ulrich Siegmund, der CDU, der Partei von Bundeskanzler Friedrich Merz, auf jeden Fall eine schwere Niederlage zugefügt. Merz hatte bei seinem Amtsantritt im Mai 2025 versprochen, den Aufstieg der rechtsextremen Partei einzudämmen. Zum Abschluss der Standard aus Österreich. Dieser denkwürdige Sonntag markiert den völligen Absturz der CDU. Ihre brutale Schwäche hat die Radikalisierung der Konservativen ermöglicht. Dabei ist das Versagen der Christsozialen kein Spezifikum von Sachsen-Anhalt, sondern strahlt von Berlin direkt aus dem Kanzleramt von Friedrich Merz in die Länder. Ein klareres Votum als dieses gegen die Weiter-wie-bisher-Politik ist undenkbar. Was in Sachsen-Anhalt seinen Höhepunkt erreicht hat, wird nicht in Sachsen-Anhalt enden.
1: Das war die internationale Presseschau zur Landtagswahl. Uhr, 4 vor 10. Während wir, wenn wir Sommerferien hören, an Urlaub denken, hat Rüdiger Neitzke seine freie Zeit in einem Land verbracht, das sich im Krieg befindet. Der Lehrer aus Nordhausen fährt nämlich seit 2 Jahren in den Sommerferien in die Ukraine und packt dort mit an. Thomas Born hat ihn getroffen.
19: Rüdiger Neitzke ist ein sympathischer, schon leicht ergrauter Lehrer, den so schnell nichts aus der Ruhe bringt. Als wir uns zum Gespräch treffen, läuft gerade die 6. Stunde in seiner Schule, in der er unter anderem auch ukrainische Kinder unterrichtet. Und weil die in den Ferien immer in ihre Heimat fahren, obwohl dort Krieg herrscht, hat ihn das neugierig gemacht.
20: Dann habe ich gefragt, du, ist das überhaupt möglich, vor Ort in der Ukraine sich zu engagieren? Den Gedanken gab es, aber es gab viele Fragezeichen in meinem Kopf.
19: Also hat er Kontakt mit der Stadt Lviv im Westen der Ukraine aufgenommen, sich wenig später mit der Bahn aufgemacht und kaum dort angekommen, unter anderem Tarnnetze geknüpft.
20: Fürs Militär, das ist mühevolle Handarbeit und damit war eigentlich klar, was ich machen kann.
19: Dadurch kam er auch ganz schnell mit anderen Freiwilligen ins Gespräch und tauschte Nummern aus. Das klingt jetzt nach großem Abenteuer, aber er war in einem Kriegsgebiet. Und das ist Rüdiger dann auch ganz schnell wieder bewusst geworden. Denn es dauerte nicht lange, da gab es den ersten Drohnenalarm.
20: Bin wach geworden und habe die Drohnen gehört. Die sind über uns weggeflogen. Bin die erste Nacht im Hotel in den Schutzraum gegangen. Dort saßen andere Menschen und wir haben praktisch von 2 bis 5:30 im Schutzraum verbracht. Und irgendwann piepten alle Handys im Raum und dann war die Entwarnung und dann geht eben jeder seinen Alltag wieder nach.
19: Zudem auch gehört, dass Gebäude mit Brettern vernagelt sind, dass Strom ausfällt oder rationiert wird, dass es einen gigantischen Friedhof mit unendlich vielen Fahnen für die Gefallenen gibt. Und trotzdem ist auch Platz für normale Momente, sagt Rüdiger.
20: Ich habe natürlich auch einen freien Sonntag gehabt. Und dann geht man einfach mal wandern. Man verlässt mal die Stadt, fährt mit einem Kleinbus, Maschrutkammer, irgendwie ein paar Meter außerhalb der Stadt.
19: Mit seinem Tagebuch und vor allem mit seinen Fotos plant Rüdiger eine Ausstellung. Denn er will gern allen zeigen, was er in der Ukraine erlebt hat. Warnend, aber auch hoffend. Und Rüdiger überlegt, sich auch nächstes Jahr wieder vor Ort zu engagieren. Denn
20: die Grundfrage ist ja nach wie vor, was kann ich oder was können wir tun, um endlich dieses Morden, dieses Töten, diesen Krieg zu beenden.
1: Sagt Rüdiger Neitzke, der in den Sommerferien versucht, in der Ukraine zu helfen. Wir kommen zum Wetter. Diana Weise ist im Wetterstudio. Diana, wie wird denn der Tag noch? Ein bisschen schöner vielleicht?
5: Das wird noch schöner, ja. Wer jetzt vielleicht den Regen auch nicht so schlimm findet, der hat es aber jetzt auch ganz gut. Vom westlichen Thüringen bis in den Nordosten Sachsen-Anhalts, da gibt es erstmal ein Regengebiet, das zieht nach Brandenburg ab. Und dann gibt es von zwei Seiten her Auflockerungen mit Sonne, einmal vom Erzgebirge her und einmal eben auch von Westen her, sodass es am Nachmittag immer freundlicher wird und auch wärmer. Die Temperaturen liegen dann zwischen 23 und 28 Grad.
1: Das ist ja nochmal relativ hoch. Bleibt das so auch in den nächsten Tagen?
5: Morgen geht es noch ein bisschen höher, auf 25 bis 30 Grad. Es gibt erstmal reichlich Sonnenschein, am Abend dann aber ein paar Schauer und damit wird es am Mittwoch schon wieder wechselhaft. Die Schauer bringen dann auch Abkühlung und wir reden dann über Höchstwerte zwischen 18 und 23 Grad. Der Donnerstag bringt wieder mehr Sonne, aber noch ein bisschen niedrigere Temperaturen.
1: Wird also deutlich kühler dann. Diana Weise, danke. Und so geht's weiter hier im Programm. Nach diesem fulminanten Wahlsieg der AfD in Sachsen-Anhalt folgen jetzt die großen Fragezeichen. Was wird aus einer Regierungsbildung? Welche Chancen gibt's da? Wie schwierig wird das Ganze? Und dem gehen wir jetzt nicht nur gleich nach den Nachrichten nach, sondern auch noch im Gespräch mit dem Generalsekretär des BSW.
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8: Um 10 Uhr mit Raik Steingasser. Die AfD hat bekräftigt, dass sie in Sachsen-Anhalt die Regierung stellen will. Spitzenkandidat Ulrich Siegmund und Parteichef Tino Chrupalla betonten bei MDR aktuell, die Partei habe vom Wähler einen deutlichen Regierungsauftrag erhalten. Chrupalla sagte, man werde Gesprächsangebote an alle Parteien senden. Es werde Kompromisse brauchen. Bei grundsätzlichen Dingen wie Migration, Energie und Bildungspolitik gäbe es aber keine Diskussion. Siegmund erklärte, ein Verbiegen für Machtoptionen falle aus. Es brauche eine stabile, verlässliche Mehrheit für 5 Jahre. Machtspielchen wie Enthaltungen wolle er nicht. Die AfD hat die Landtagswahl mit 43,8% deutlich gewonnen. Es fehlen aber 3 Sitze zur absoluten Mehrheit im Landtag. BSW-Spitzenkandidat Thomas Schulze hat die Wahl von Ulrich Siegmund zum Ministerpräsidenten in Sachsen-Anhalt nicht ausgeschlossen. Dem MDR sagte er am Morgen, man wolle keinen CDU-Ministerpräsidenten mehr haben. Im Deutschlandfunk erklärte Schulze, sollte sich Siegmund zur Wahl stellen, dann werde sich die BSW-Fraktion bei einem dritten Wahlgang enthalten. Im dritten Wahlgang reicht eine einfache Mehrheit für die Wahl des Ministerpräsidenten. Linken-Chefin Eva von Angern, SPD-Spitzenkandidat Armin Willingmann und Grünen-Vorsitzende Susanne Ciborra-Seitlitz schlossen am Morgen im MDR eine Zusammenarbeit mit der AfD im Landtag aus. Ciborra-Seitlitz sagte, man müsse bis zum letzten Moment versuchen, dass Sachsen-Anhalt eine demokratische Regierung bekomme. Kanzleramtsministerin Nina Baken hat nach dem CDU-Wahldebakel in Sachsen-Anhalt eine Debatte über eine Ablösung von Bundeskanzler Friedrich Merz abgelehnt. Im ARD-Morgenmagazin sagte sie, die Bundesregierung sei für 4 Jahre gewählt, ebenso der Bundestag. Personalfragen zu stellen wäre jetzt das Falscheste. Bundeskanzler Merz sei derjenige, der Dinge anstoße und voranbringe. Die schwarz-rote Koalition müsse schneller werden damit, die angegangenen Reformen umzusetzen. In Berlin-Mitte hat in der Nacht ein Feuer einen Teil eines Umspannwerkes beschädigt. Wie die Polizei mitteilte, brannte es zudem auf einer Baustelle auf dem Gelände. Die Hintergründe seien noch unklar. Die Stromversorgung sei nicht beeinträchtigt. Die Suche nach dem Tatverdächtigen für die Anschläge auf die Stromnetze in NRW und Brandenburg ist unterdessen bisher erfolglos geblieben. Der Einsatz im Hambacher Forst wurde am Abend beendet. Das waren die Nachrichten. Das Wetter. Mit den Temperaturen von 9 Uhr. Brocken stark bewölkt 13 Grad. Chemnitz ebenfalls stark bewölkt, aber 17 Grad. Dresden wolkig 15. Eisenach bedeckt 13. Erfurt bedeckt ebenfalls 13 Grad. Fichtelberg wolkig 14. Gera wolkig 16. Görlitz wolkig 15 Grad. Halle leichter Regen 14 Grad. Leipzig wolkig 15. Magdeburg stark bewölkt 14. Meiningen bedeckt 14 Grad. Heute wird es zunächst mal stark bewölkt, von Westen her zieht Regen durch. Später gibt es dann mehr Sonne und es bleibt trocken. Höchstwerte 22 bis 28 Grad. In der Nacht gering bewölkt oder klar, gegen Morgen in der Altmark zunehmend wolkig, aber trocken. Tiefstwerte 19 bis 12 Grad. Morgen neben Sonne auch dichtere Wolken und einzelne Schauer. Der Wind nimmt zu, die Höchstwerte liegen zwischen 20 und 28 Grad. Am Mittwoch weiter wechselhaft mit Schauern bei maximal 21 Grad. MDR Verkehrsdienst. A9 Richtung München zwischen Markt Schorgast und dem Dreieck Bayreuth-Kulmbach. 4 Kilometer Stau an einer Baustelle. Hier dauert es 20 Minuten länger. A72 Richtung Leipzig zwischen Stolberg Nord und Chemnitz Süd. 2 Kilometer Stau wegen Bauarbeiten plus 10 Minuten. Geblitzt wird auf der A4 Richtung Görlitz am Dreieck Dresden Nord. Auf der A4 Richtung Frankfurt zwischen Bad Hersfeld und Kirchheimer Dreieck. Auf der A13 Richtung Berlin zwischen Radeburg und Thiendorf. Und geblitzt wird auch auf der A71 Richtung Sangerhausen zwischen Rentwertshausen und Meiningen Süd. Soweit der MDR Verkehrsdienst, 10.04 Uhr.
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1: An diesem Vormittag mit Hanno Gries. Schönen guten Tag. Die AfD mit ihrem Spitzenkandidaten Ulrich Siegmund hat die Landtagswahl in Sachsen-Anhalt mit großem Vorsprung gewonnen, fast 44% geholt, die absolute Mehrheit aber knapp verpasst. Die CDU stürzt ab auf 17%, die Linke, die SPD und die Grünen kommen jeweils auf etwa 9%, das BSW bekommt 5,3% und könnte entscheidend werden, während die FDP mit nur noch 2,6% aus dem Parlament fliegt. Aber was nun? Wie kann eine Regierung gebildet werden? In der Leitung ist Uli Wittstock, unser Korrespondent in Magdeburg. Hallo Uli.
21: Hallo.
1: Auf einer Skala von 1 bis 10, wie schwierig wird eine Regierungsbildung?
21: Also auf einer Skala von 1 bis 10 würde ich sagen 12. Also das wird tatsächlich eine große Herausforderung werden. Sachsen-Anhalts Wähler neigen ja zu ungewöhnlichen Dingen. Und auch diesmal haben sie der Politik wirklich eine sehr große Herausforderung ins Wahlnest gelegt.
1: Und wenn wir uns auf die realistischen Optionen beschränken, welche wären das?
21: Also der deutliche Wahlsieger Ulrich Siegmund muss gucken, wie er eine Mehrheit zusammenbekommt. Das wäre sozusagen die erste Option. Da könnte er mit dem BSW versuchen, weil das BSW derzeit die einzige Partei ist, die zumindest nicht ganz klar gesagt hat, es gibt eine Brandmauer. Ob das klappt, wissen wir nicht. Das BSW ist neu im Magdeburger Landtag. Und wir haben ja bisher erlebt, in Thüringen zum Beispiel, dass die Partei auch nicht immer voraussehbar ist. Und Ulrich Siegmund hat selber auch gesagt, sie ist ihm zu unsicher. Aber wenn der Siegmund sagt, ich strecke meine Hand in alle Richtungen aus und gleichzeitig sagt, es gibt aber keine Kompromisse, dann wird es relativ schwer, da irgendeine Mehrheit zu finden, die funktioniert.
1: Dann bleiben wir noch kurz bei der AfD. Wenn er nur regieren will, wenn es eine klare Mehrheit im Parlament gibt, wenn er keine Kompromisse machen will, wie viel Druck kommt denn jetzt schon von der Bundes-AfD, tatsächlich dann doch Kompromisse zu machen, um die Chance auf eine Regierung nicht verstreichen zu lassen?
21: Naja, die AfD hat so viel in den Wahlkampf investiert, so viel Aufwand, so viel Manpower, so viel Geld. Ich glaube, diese Chance kann sich die Partei nicht entgehen lassen und da wird sie dann tatsächlich auch versuchen, in irgendeiner Form eine Mehrheit zu organisieren. Aber man muss auch ganz klar sagen, die Erwartungshaltung ist so riesengroß. Die AfD hat so viel versprochen. Ja, also ich habe gehört, hat mir jemand gesagt, wenn die AfD regiert, kriege ich wieder einen Facharzttermin. Das muss man sehen. Also deswegen ist auch das Risiko zu scheitern so hoch. Das muss man klar sagen. Mhm. Also der Wähler in Sachsen-Anhalt ist ja nicht parteigebunden. Der wählt sozusagen so, wie er denkt. Mal so, mal so, mal so. Und häufig geht der Wähler mit der Faust in der Tasche in die Wahlkabine. Mhm. Und wenn er dann enttäuscht wird, dann ist er auch radikal in seiner Abwendung von der Partei. Und das hat gerade die CDU so erlebt.
1: Mhm. Apropos, gibt es denn irgendeine Brücke inhaltlicher Art oder personeller Art zur CDU? Die CDU hat ja bei der Landtagswahl kein einziges Direktmandat gewonnen. Die Frage ist, wird sie jetzt weiter zusammenhalten oder wird sie insofern zerfallen, als dass Überläufer zur AfD denkbar sind?
21: Ja, es ist theoretisch denkbar, aber man muss auch sagen, die AfD hat im Wahlkampf so derartig auf die CDU eingeschlagen, dass da sozusagen die Bereitschaft, ich glaube, in der CDU nicht so groß ist. Es gibt so immer wieder so ein paar Namen, die da gehandelt werden, aber ich glaube, die tun sich das nicht an. Es ist ein Unterschied, ob man in den einzelnen Kreisen schaut, wo die CDU mit der AfD in den Kreistagen ganz gut zusammenarbeiten kann. Das funktioniert da irgendwie trotz Brandmauer. Aber auf dieser Landtagsebene hat das nicht funktioniert. Die haben sich tatsächlich angegiftet. Mhm. Und ich glaube, das hat auch tatsächlich Verletzungen bei der CDU verursacht, die tief sitzen, muss man sagen. Und auch inhaltlich. Es ist eine rechtsextreme Partei, die AfD, das darf man nicht vergessen. Die CDU ist das nicht. Hm.
2: Wird die CDU, die Landes-CSU sich jetzt verändern? Wird Sven Schulze Parteivorsitzender werden? Wird man da eher zusammengeschweißt sich präsentieren? Oder gibt es da möglicherweise einen Stühlerücken?
21: Naja, es gibt zunächst wahrscheinlich trotzdem eine Brandmauerdebatte, die wird sicherlich aus der CDU, aus der Basis kommen, die wird es geben. Nun hat ja Sven Schulze nur ein halbes Jahr Zeit, sich zu profilieren, und an sich hat er so einen schlechten Job ja nicht gemacht, muss man sagen. Und seine persönlichen Werte sind ja auch ziemlich gut. Die sind deutlich besser als von vielen anderen in der CDU. Also eigentlich ist er schon das Aushängeschild. Aber in der jetzigen Situation und vor allem mit Blick auf Berlin konnte er sich da halt nicht sonderlich gut profilieren. Ob er bleibt, wird man sehen. Er ist ein politisches Talent aus meiner Sicht. Die CDU hat nicht so viele politische Talente derzeit, muss man leider sagen. Andererseits muss man sagen, wenn man ein solches Wahlergebnis einfährt, ist es auch schwer, irgendwie unbeschadet daraus zu kommen.
2: Mhm. Uli, deine Einschätzung, wenn die Situation sich jetzt so verfahren, wie sie sich jetzt gerade präsentiert, so bleibt, sind Neuwahlen denkbar?
21: Ja, denkbar. Aber ich glaube, auch hier muss man noch mal kurz fragen, wem nutzt das? Also alle Parteien haben wirklich gekämpft. Und die AfD hat so viel Manpower, so viel Geld und so viele Leute auf die Straße gebracht. Ich weiß nicht, ob die das noch mal durchstehen würden. Das gilt auch für alle anderen Parteien, aber insbesondere für die AfD. 1,6 Millionen in den Wahlkampf. Wo wollen sie das neue Geld hernehmen? Also das glaube ich. Ja, es würde wahrscheinlich der AfD nützen, wenn es dazu käme, zur absoluten Mehrheit vielleicht verhelfen. Aber der Aufwand, das hinzukriegen, und vielleicht würde auch die Zahl der Nichtwähler wieder steigen, weil die sagen, was macht ihr denn da für ein Zeug? Lasst uns doch in Ruhe. Und wie gesagt, der Sachsen-Anhalter ist, was das betrifft, unberechenbar. Also da bleibt ein Restrisiko.
2: Einschätzung unseres Korrespondenten in Magdeburg, Uli Wittstock. Und nach dieser Landtagswahl wird jetzt in Berlin verstärkt über die geplanten Reformen der Bundesregierung diskutiert. Vor allem die SPD fordert nämlich jetzt Korrekturen, zum Beispiel beim Thema Rente und Pflege. Die Union lehnt das bisher ab. Jan-Frederik Willems informiert.
3: Am Morgen danach ist für den parlamentarischen Geschäftsführer der SPD-Bundestagsfraktion, Dirk Wiese, eines klar. Die geplanten Sozialreformen von Schwarz-Rot, unter anderem bei der Rente und der Pflege, sind einer der Gründe, warum das Wahlergebnis in Sachsen-Anhalt auch ein Denkzettel für die Bundesregierung ist.
4: Ich habe selbst bei mir im Wahlkreis gemerkt, wie sehr die Menschen die Frage der Rente beschäftigt. Wie kann ich, wenn ich mein Leben lang schwer gearbeitet habe, einen Weg in den Ruhestand finden, ohne Abschläge zu haben? Die Situation der Pflege beschäftigt viele Menschen. Das müssen wir aufgreifen und hier als Bundesregierung Antworten finden, die den Alltag der Menschen adressieren. Und das scheinen wir nicht zu tun.
3: Schon am Wahlabend hatte SPD-Chef und Finanzminister Lars Klingbeil eine Kurskorrektur bei den Reformen angekündigt. Das Wahlergebnis sei ein Grund, auch über die Politik in Berlin nachzudenken, so Klingbeil. Mehr als nur nachdenken will sein Parteivize Alexander Schweizer.
22: Es ist doch völlig klar, dass über diese Reform diskutiert werden muss. Ich habe zu denen gehört, die schon von Anfang an gesagt haben, ein rentenpolitischer Vorschlag einer professoralen Kommission kann nur ein Vorschlag sein. Er muss im Parlament und auch in der Öffentlichkeit und auch in der SPD diskutiert werden. Diese Diskussion muss weitergehen.
3: Die Reformdiskussion nochmal neu aufmachen? Das kann man sich bei der Union nicht vorstellen. CDU-Politiker Philipp Amthor argumentiert im Deutschlandfunk so.
23: Jetzt die Reformen in Frage zu stellen, wäre die völlig falsche Antwort auf das Wahlergebnis. Die Situation, in der wir im Moment stecken, hat doch eher damit zu tun, dass nicht in den letzten Wochen, Monaten über Reformen diskutiert wurde, sondern dass wir vorher in den Zeitfenstern, in den Jahren als Reformen möglich und notwendig gewesen wären, notwendige Reformen unterlassen haben.
3: Die AfD auf der anderen Seite will mit ihrem Wahlerfolg in Sachsen-Anhalt ganz anderes in Berlin bewegen als nur die Rentenreform. AfD-Co-Sprecher Tino Chrupalla im ARD-Morgenmagazin.
24: Es gibt viele Themen, die bundespolitisch gelöst werden müssen, die nicht auf Landesebene lösbar sind. Zum Beispiel auch ein wichtiges wahlentscheidendes Thema war Krieg und Frieden. Wir wollen, dass wir wieder gute Beziehungen mit Russland haben. Wir wollen, dass die Sanktionspolitik ändert. Das wird eine AfD vor allen Dingen dann im Bundesrat mit Druck auf die Bundesregierung lösen müssen. Das wollen viele Ostdeutsche, aber auch viele Westdeutsche mittlerweile.
3: Dass sich die Bundesregierung in dieser Frage bewegt, gilt allerdings als ausgeschlossen. Erst vor einer Woche hatte sie Russland für einen vereitelten Drohnenangriff am Leipziger Flughafen verantwortlich gemacht und die Sanktionen gegen Moskau verschärft. In dieser Frage jedenfalls dürfte Einigkeit bei Schwarz-Rot bestehen.
2: Jan-Frederik Willems war das aus Berlin. Und wenn Sie sich dafür interessieren, wer Ulrich Siegmund von der Person her eigentlich ist, wie er politisch groß geworden ist, dann jetzt hier ein kleines Porträt von Engin Haupt.
6: Ulrich Siegmund, der heute das Gesicht der AfD in Sachsen-Anhalt ist, wächst in Tangermünde in der Altmark auf. Eine Kleinstadt mit etwa 10.000 Einwohnern, in der er behütet aufwächst, wie er sagt.
9: Meine Kindheit war auch so, dass meine Eltern mir früh beigebracht haben, dass nichts vom Himmel fällt, dass Dinge erwirtschaftet werden müssen, dass man dafür arbeiten muss und dass man sie sich selbst auch erarbeiten muss.
6: Kurz vor dem Abitur schmeißt er die Schule, macht stattdessen eine kaufmännische Ausbildung. Später studiert er an einer Fernuni BWL und Wirtschaftspsychologie.
9: Die Berufsausbildung, die habe ich damit sogar verkürzt. Ich glaube, ich habe von 3,5 Jahre ungefähr auf 2 Jahre und 3 Monate natürlich dann entsprechend abgeschlossen und auch Verantwortung in dem Unternehmen, wo ich gelernt habe, übernommen. Und auch das Studium dann selbstverständlich abgeschlossen.
6: Er gründet ein Unternehmen für Raumbeduftung, an dem er nach eigener Aussage inzwischen aber nicht mehr beteiligt ist. Seine politische Karriere hat zu diesem Zeitpunkt bereits Fahrt aufgenommen. Begonnen hat sie 2008 in der CDU. Siegmund ist zu diesem Zeitpunkt gerade volljährig geworden.
9: Ich wollte einen Beitrag einfach für unsere Region leisten, irgendwas besser zu machen. Es gibt da verschiedene Bereiche. Manche gehen in eine Feuerwehr, was ich nur unterstützen kann. Manche gehen in einen Verein. Ehrenämter, bei mir war es die Kommunalpolitik. Rückblickend, wie gesagt, jeder macht Fehler im Leben. Ich war in der CDU. Wichtig ist, dass man daraus lernt. Ich habe diesen Schritt 2013, 2014 korrigiert, indem ich in die Alternative für Deutschland eingetreten bin.
6: Er

0: Im Juli in Magdeburg jubeln ihm einige tausend Menschen zu. Dass die AfD vom Landesverfassungsschutz als gesichert rechtsextremistisch eingestuft wird, stört ihre Anhängerschaft nicht. Das Ziel ist klar, Sigmund will Ministerpräsident werden.
1: Wir haben uns professionalisiert, wir haben uns 10 Jahre lang darauf vorbereitet, was wir hier für eine Verantwortung ab September übernehmen werden. Und das ist auch gut so. Und wir sind da angekommen, wo wir richtig sind, nämlich am Volk, in der Mitte der Gesellschaft, mit einem ganz tollen Programm. Und das werden wir ab September hier in Sachsen-Anhalt umsetzen.
2: Ulrich Sigmund in diesem kurzen Porträt von Engin Haupt. Und damit gleich 10.16 Uhr. Unser Top-Thema jetzt, die AfD, wie sie bekräftigt, dass sie in Sachsen-Anhalt die Regierung stellen will. Spitzenkandidat Ulrich Sigmund und Parteichef Tino Chrupalla betonten bei uns in Interviews heute Morgen, man habe den deutlichen Regierungsauftrag und man werde Gesprächsangebote an alle Parteien senden. Es werde auch Kompromisse brauchen, aber bei grundsätzlichen Dingen wie Migration, Energie und Bildungspolitik gäbe es keine Diskussion. Weitere Meldungen mit Raik Steingasser.
3: Am Flughafen in München sind gestern Nachmittag die beiden Start- und Landebahnen kurzzeitig gesperrt worden. Nach Angaben der Bundespolizei konnte etwa eine Dreiviertelstunde lang kein Flugzeug mehr abheben. Ein Pilot hatte zuvor etwas Verdächtiges wahrgenommen, die Polizei konnte aber nichts finden. Entwicklungsministerin Rim Ala-Bali Radovan hat sich besorgt über die Ebola-Epidemie in der Demokratischen Republik Kongo gezeigt. Die SPD-Politikerin sagte, es handle sich um den größten Ausbruch, den es im Land je gegeben habe. Die Bundesregierung habe ihre Hilfe deshalb auf 21 Millionen Euro aufgestockt. In Ilmenau haben tausende Fans der Schauspieler Terence Hill und Bud Spencer das Spencer Hill Festival gefeiert. Nach Angaben der Veranstalter kamen rund 20.000 Besucher. Gefeiert wird es seit 25 Jahren an jeweils unterschiedlichen Orten in Deutschland. Ilmenau war bereits mehrfach Austragungsort. Das Wetter, heute erst bedeckt und gebietsweise Regen, später immer mehr Sonne und trocken, die Topwerte dann 22 bis 28 Grad. In der Nacht gering bewölkt oder klar, bei Tiefstwerten von 19 bis 12 Grad. Morgen wechselnd bewölkt mit einzelnen Schauern und windig bei 20 bis 28 Grad. MDR Aktuell Verkehrsdienst, A9 Richtung München, zwischen Markt Schorgast und dem Dreieck Bayreuth-Kulmbach. 4 Kilometer Stau an einer Baustelle plus 20 Minuten. A72 Richtung Leipzig, zwischen Stolberg Nord und Chemnitz Süd, 2 Kilometer Stau wegen Bauarbeiten. Hier dauert es eine Viertelstunde länger. Soweit der MDR Aktuell Verkehrsdienst. Es wird 10.18 Uhr.
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2: Nach der Landtagswahl in Sachsen-Anhalt hängt vieles vom BSW ab. Im Grunde haben Sie nämlich die entscheidenden 5 Sitze, die Ulrich Sigmund, Spitzenkandidat der AfD, zum Ministerpräsidenten machen könnten oder eben auch nicht und genau das verhindern. Also wie sieht der genaue Plan aus heute am Tag nach der Wahl? Darüber hat mein Kollege Jörg Schneider heute früh mit Thomas Schulze gesprochen, dem Spitzenkandidaten des BSW.
5: Sie haben gestern gesagt, die Frage stellt sich gar nicht, ob Sie Sigmund zum Ministerpräsidenten wählen. Sie wollen einen überparteilichen Ministerpräsidenten vorschlagen. Aber stehen Sie jetzt erstmal ganz grundsätzlich für Gespräche bereit, wenn die AfD auf Sie zukommt?
6: Also wir haben ja gesagt, anders wie die anderen Parteien, dass wir grundsätzlich mit allen Parteien sprechen werden. Das haben wir von Anfang an, haben wir auch den Landtagswahlkampf bestritten. So hat sich die Partei gegründet, das ist die sogenannte Brandmauer für uns nicht gibt. Und wir werden mit den Parteien sprechen, die mit uns auch sprechen wollen. Und wir werden inhaltlich versuchen, die Inhalte des BSW auch, egal mit welcher Partei, dann auch für die Bürger Sachsen-Anhalts durchzubringen.
5: Aber selbst wenn die Gespräche dann mit der AfD gut laufen, Sie gemeinsame Positionen finden, sagen Sie trotzdem jetzt im Vorfeld schon, Sie schließen aus, dass Sie Ulrich Sigmund zum Ministerpräsidenten wählen?
6: Es ist jetzt so, dass wir gestern gewählt worden sind. Wir werden jetzt zusammenkommen in der Fraktion. Die Fraktion wird sich bilden. Dann werden wir über alles Weitere sprechen. Und wir müssen natürlich auch mit unseren Gremien sprechen, mit unserem Landesvorstand, mit unserer Bundespartei und dann werden wir weiter entscheiden.
5: Sie haben einen Politikwechsel im Wahlkampf gefordert. Mit der AfD könnte es den möglicherweise geben. Das heißt, hier ist doch möglicherweise tatsächlich etwas entstanden oder könnte etwas entstehen, was auch in Ihrem Interesse wirklich ist, oder?
6: Ja, das in unserem Interesse ist vor allem, dass wir für die Menschen hier in Sachsen-Anhalt für Veränderungen sorgen. Wenn ich mir die Preise an der Tankstelle angucke, beim Lebensmittelhändler, wenn ich mir die Wirtschaft hier in Sachsen-Anhalt angucke. Deshalb haben wir gefordert, einen

0: Politikwechsel. Wir haben gesagt, wir möchten keinen CDU-Ministerpräsidenten mehr hier haben. Daran halten wir fest. Und welche Parteien mit uns jetzt zusammenarbeiten wollen, das wird sich jetzt in den nächsten Stunden oder Tagen ergeben.
1: Jetzt haben Sie gesagt, ob Sie Herrn Siegmund zum Ministerpräsidenten wählen, das wird man sehen. Am liebsten wäre Ihnen ja aber ein überparteilicher Ministerpräsident. Haben Sie eigentlich mit irgendeiner Persönlichkeit schon mal gesprochen, ob er oder sie das überhaupt machen würde?
0: Ja, so wie Sie sagen, ist das. Wir haben immer gesagt, dass wir uns einen überparteilichen Ministerpräsidenten vorstellen können, der dieses gespaltene Land, was man ja heute auch sieht, vereinen kann und in der sich dann auch wechselnde Mehrheiten besorgen kann. Wir haben gesprochen mit mehreren Personen und wir werden, ich denke, in den nächsten Stunden und Tagen dann auch unsere Vorschläge machen.
2: Sagt Thomas Schulze, Spitzenkandidat des BSW in Sachsen-Anhalt, im Gespräch heute Morgen mit meinem Kollegen Jörg Schneider.

0: In unserem Nachbarland Österreich startet heute vielerorts das neue Schuljahr und es wird Schülerinnen und Schüler, Lehrkräfte und Eltern vor neue Herausforderungen stellen. Denn dann gilt ein Kopftuchverbot für Mädchen bis 14 Jahren an öffentlichen und auch an Privatschulen. Die neue Regelung wird nach wie vor in Österreich kontrovers diskutiert. Gleichwohl wurde das entsprechende Gesetz mit großer Mehrheit im Parlament beschlossen. David Freches.
1: Yara ist 17 und Muslima und das Kopftuch gehört für sie dazu.
2: Also ich habe damals mit 12 Jahren angefangen, Kopftuch zu tragen. Es war komplett meine Entscheidung. Meine Eltern waren eigentlich sehr dagegen.
1: Mit Schulstart darf Yara ihr Kopftuch tragen. Das will die 11-jährige Maria in der Schule auch. Aber in ihrem Fall greift nun ein neues Gesetz, das Kopftuchverbot in Österreich.
3: Ich wünschte mir eigentlich, dass das halt geändert wird, weil ich finde, dass halt Österreich ein freies Land ist und dass jede Religion akzeptiert werden soll, wie es ist.
1: Rund 12.000 junge Mädchen muslimischen Glaubens unter 14 Jahren haben bislang an Österreichs Schulen ein Kopftuch getragen. Mit dem neuen Gesetz ist das nun nicht mehr erlaubt. Bei Verstößen soll die Schulleitung zunächst ein Gespräch mit den betroffenen Mädchen und den Eltern führen. Wenn das Kind dann weiterhin Kopftuch trägt, droht eine Geldstrafe zwischen 150 und 800 Euro. Das entsprechende Gesetz wurde im Winter in Österreich mit großer Mehrheit beschlossen. Zustimmung gab es unter anderem von der rechten FPÖ, auch wenn ihnen das Verbot nicht weit genug geht. Sie forderten damals, dass es auch für Lehrerinnen gelten soll. Aber auch die Grünen sagten damals, die Idee, das Kinderkopftuch zu verbieten, sei, Zitat, absolut richtig. Das Gesetz würde in der gegenwärtigen Form aber gegen die Verfassung verstoßen, deshalb stimmten die Grünen nicht zu. Claudia Bauer ist die für Integration zuständige Ministerin von der konservativen ÖVP. Sie sagt,
4: es stoßen hier mehrere Grundrechte auch aufeinander. Als Politikerin nehme ich es mir hier auch raus, dass mir das Kindeswohl in diesen Fällen schwerer wiegt als das Recht der Eltern auf religiöse Erziehung ihrer Kinder. Dass Mädchen sichtbar, frei und selbstbestimmt in unserer Gesellschaft aufwachsen können.
1: Zustimmung kommt von führenden Integrationsexperten. Gerade weil sozialer und familiärer Druck in dem Alter eine Rolle spielen könne, sei das Verbot richtig. Das sehen laut aktuellen Umfragen auch rund 70% der Bevölkerung so. Ümit Vural zählt zu den Menschen, die das Verbot kritisch sehen. Er ist der Präsident der Islamischen Glaubensgemeinschaft in Österreich. Angesprochen auf bereits kursierende Boykottaufrufe, sagte er, er unterstütze keine Aufrufe, das Gesetz zu missachten, aber man müsse
5: die Bedenken der Familien gelten lassen, die sagen, das Gesetz ist verfassungswidrig, sie möchten sich auf ein Verfahren einlassen.
1: Das Kopftuchverbot in Österreich kommt, die Diskussionen darüber dürften weitergehen.
0: David Freches informierte. Jetzt noch was ganz anderes. Wir schauen nach Altenburg. Da wird ja traditionell viel getanzt. Denn die Lateinformation des Tanzkreises Schwarz-Gold startet in der Bundesliga. Aber aktuell trainieren einige der Turniertänzer besonders intensiv an Schritten und Tanzhaltung mit völlig unerfahrenen Promis. Denn Altenburg sucht den Dancing Star. Der wird am 19. September gekürt. Katrin Welzel war beim Training.
6: Eins und zwei und cha-cha-cha.
7: Der Blick gerade, der Körper straff. Mandy Kasel, die prominente Weil-Geschäftsführerin einer Ausbildungsgesellschaft, und Clemens Ezold, der Turniertänzer, gemeinsam auf dem Weg zum perfekten Jive.
8: Ja, das war nämlich nicht synchron. Oh,
9: die vielen Schritte und Kombination. Und, wie man hört, die Kondition. Ja, man unterschätzt es. Also, ich habe auch irgendwie jedes Mal an einer neuen Stelle Muskelkater.
7: Das Training ist anspruchsvoll, schweißtreibend für alle 6 Paare, die sich für den Lambi-Wettkampf gefunden haben, wie Gastronom Angelo Antonioli.
10: Ja, da habe ich noch nicht getanzt in meinem Leben und da habe ich gesagt, okay, probieren wir.
7: Also steht auch er mit seiner Profi-Tanzpartnerin jede Woche einmal auf dem Parkett. Noch sei er im Basisstatus, schwierig an alles zu denken, an Technik, Hand und Fuß. Apropos denken.
10: Sobald ich anfange zu denken, mache ich die Schritte falsch.
7: Jannik Günther nickt. Und das, obwohl er mit seiner Trommelgruppe Samba spielt.
11: Ich bin nicht der große Tänzer, also jetzt immer noch nicht, sondern war eher der Zappler und Ausdruckstänzer, glaube ich.
7: Jetzt passe das aber schon mit den Schritten. Auch bei Tierärztin Dagmar Schwärmer, die von sich sagt, ein bisschen tanzen zu können.
12: Ich möchte einen schönen Tanz abliefern. Wir tanzen Boogie Woogie. Der gefällt mir. Er ist sehr schnell.
7: Und schon wird weiter trainiert oben im Tanzsaal der Tanzschule Schaller. Die hat auch die dritte Lambi-Gala in Altenburg organisiert und der Juror sagte wohl gern zu. Und damit er dann auch hohe Wertungspunkte zückt, feilen Mandy und Clemens längst wieder an ihrem Jive.
12: Wenn am Ende des Tanzes der Saal steht und feiert, dann haben wir alles erreicht.
0: Der Tanzwille, also stimmt, das war Altenburgs Tanzbegeisterung hörbar. Altenburg sucht den Dancing Star und der Beitrag kam von Katrin Welzel. Wir sind beim Wetter, kurz vor 11:30 ist es. Diana Weise im Wetterstudio. Diana, wie ist die Lage und wie wird es im Laufe des Tages?
13: Wenn wir mal nach Altenburg schauen, 17 Grad, viele Wolken. Beim Tanz vielleicht den Regenschirm schon mal mitnehmen, denn auch da kann es heute Vormittag und Mittag noch ein bisschen tröpfeln. Aber ein bisschen mehr Regen gibt es vom Thüringer Wald bis zum Fläming in so einem Streifen. Und dieses Regengebiet, das zieht nach Nordosten, also wird dann Richtung Brandenburg weiterziehen. Und die Wolken können dann am Nachmittag auch immer mehr auflockern, sodass die Sonne da durchaus auch mit rauskommt und es noch freundlicher wird im Laufe des Nachmittags und damit auch wärmer, denn die Temperaturen, die liegen dann zwischen 23 und 28 Grad.
0: War ja auch heute Nacht relativ kühl. Wird sich das jetzt immer so einpegeln, morgens sehr kühl und dann tagsüber warm?
13: Die nächste Nacht, die wird auch insgesamt in der Nacht recht warm. Oh. Da erwarten wir 19 bis 12 Grad, also die 12 eher in den Bergen, ansonsten die höheren Werte. Denn wir bekommen nochmal so einen Schwung sehr warmer Luft ab und es wird trotzdem wenig Wolken in der Nacht geben. Auch morgen erstmal gibt es reichlich Sonnenschein. Die Wolken werden erst zum Abend hin mal dann zahlreicher und dann erst auch ein paar Schauer im Norden bringen. Ansonsten ist es morgen trocken und nochmal deutlich wärmer als heute. 25 bis 30 Grad.
0: Die Wetteraussichten mit Diana Weise. Danke dir.
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0: Und so geht's hier weiter. Im Programm Richtungswahl in Sachsen-Anhalt, aber zu welcher Regierung und zu welchen Folgen wird das führen? Dazu gleich ein Kommentar unserer Chefredakteurin, so in circa 4 Minuten. Und eines der Zünglein an der Waage im Magdeburger Parlament. Wir haben bei der Linken nachgefragt, welche Möglichkeiten sie sieht. Zu hören kurz nach 3:15.
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16: Um 10.30 Uhr mit Raik Steingasser. Die AfD hat bekräftigt, dass sie in Sachsen-Anhalt die Regierung stellen will. Spitzenkandidat Ulrich Siegmund und Parteichef Tino Chrupalla betonten bei MDR Aktuell, die Partei habe vom Wähler einen deutlichen Regierungsauftrag erhalten. Chrupalla sagte, man werde Gesprächsangebote an alle Parteien senden. Es werde Kompromisse brauchen. Bei grundsätzlichen Dingen wie Migration, Energie und Bildungspolitik gebe es aber keine Diskussion. Siegmund erklärte, ein Verbiegen für Machtoptionen falle aus. Es brauche eine stabile, verlässliche Mehrheit für 5 Jahre. Machtspielchen wie Enthaltungen wolle er nicht. Die AfD hat die Landestagswahl mit 43,8% deutlich gewonnen. Es fehlen aber 3 Sitze zur absoluten Mehrheit im Landtag. SPD und Grüne in Sachsen-Anhalt zeigen sich grundsätzlich offen für Gespräche mit BSW und CDU. Grünen-Spitzenkandidatin Susanne Schieberer-Seitlitz sagte im MDR, die CDU müsse sich jetzt sortieren. Vom BSW erwartet sie eigentlich keine konstruktiven Gespräche, aber vielleicht gäbe es ja eine Überraschung. SPD-Spitzenkandidat Armin Willingmann sagte, man müsse sehen, ob das BSW ein verlässlicher Partner sei oder jemand, der von Sarah Wagenknecht ferngesteuert werde. Linken-Fraktionschefin Eva von Angern ließ offen, ob ihre Partei einen CDU-Ministerpräsidenten Sven Schulze wählen würde. Das müssten die Parteigremien entscheiden. Der Bund deutscher Kriminalbeamter hat vor zu vielen öffentlich zugänglichen staatlichen Informationen gewarnt. Wie der BDK mitteilte, wurden in einem Praxistest ausschließlich frei verfügbare Informationen mittels handelsüblicher KI-Anwendungen ausgewertet und miteinander verknüpft. Demnach können einzelne und unkritische Veröffentlichungen zusammengenommen ein detailliertes Lagebild über kritische Infrastruktur und technische Zusammenhänge ergeben. Es müsse daher eine systematische Sicherheitsüberprüfung staatlicher Veröffentlichungen geben. Auch die Transparenz und Veröffentlichungspflicht müsse auf den Prüfstand. Die deutsche Industrie hat im Juli weniger produziert. Nach Angaben des Statistischen Bundesamtes fertigten die Unternehmen 2,2% weniger als im Monat davor. Hauptgrund war demnach eine mehrwöchige Produktionspause in der Autoindustrie. Dort sei die Produktion um 9,2% zurückgegangen. In der Energieerzeugung habe es dagegen einen kräftigen Anstieg um 4,7% gegeben. Ausschlaggebend sei hier die Stromproduktion aus Windkraft und Photovoltaik gewesen. Die Bauproduktion habe um 0,9% zugenommen. Das waren die Nachrichten. Das Wetter mit den aktuellen Temperaturen. Attern stark bewölkt 13 Grad, Dresden wolkig 15, Eisenach bedeckt 13, Erfurt bedeckt 14 Grad. Gardelegen wolkig 15, Hoyerswerda wolkig 16, Magdeburg bedeckt 15 Grad. Neuhaus am Rennweg bedeckt 14, Oschatz wolkig 15, Plauen wolkig 17 Grad. Wernigerode wolkig 19 Grad, Lutherstadt-Wittenberg Regen 14 Grad. Heute ist es zunächst stark bewölkt, von Westen her zieht Regen durch, später gibt es dann mehr Sonne und es bleibt trocken, Höchstwerte 22 bis 28 Grad. In der Nacht gering bewölkt oder klar, gegen Morgen in der Altmark zunehmend wolkig, aber trocken, Tiefstwerte 19 bis 12 Grad. Morgen neben Sonne auch dichtere Wolken und einzelne Schauer, der Wind nimmt zu, die Höchstwerte liegen zwischen 20 und 28 Grad. Am Mittwoch weiter wechselhaft mit Schauern bei maximal 21 Grad. MDR aktuell Verkehrsdienst. Vorsicht auf der A9 Richtung München. Zwischen Großkugel und Leipzig-West befindet sich eine ungesicherte Unfallstelle. A9 Richtung München. Zwischen Markt Schorgast und dem Dreieck Bayreuth-Kulmbach 4 Kilometer Stau an einer Baustelle. Hier dauert 20 Minuten länger. A72 Richtung Leipzig. Zwischen Stolberg Nord und Chemnitz Süd 3 Kilometer Stau wegen Bauarbeiten plus 15 Minuten. Geblitzt wird auf der A4 Richtung Görlitz am Dreieck Dresden-Nord, auf der A4 Richtung Frankfurt zwischen Bad Hersfeld und Kirchheimer Dreieck, auf der A13 Richtung Berlin zwischen Radeburg und Thiendorf und auch ein Blitzer auf der A71 Richtung Sangerhausen zwischen Rentwertshausen und Meiningen-Süd. Soweit der MDR aktuell Verkehrsdienst, 10.34 Uhr.
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0: Im Studio Hanno Gries, ich grüße Sie. Der gestrige Wahltag in Sachsen-Anhalt, der dürfte als Wegmarke in die Politgeschichte des Bundeslandes, auch der Bundesrepublik, eingehen. Die AfD hat mit so großem Vorsprung gewonnen, die absolute Mehrheit allerdings leider knapp verpasst, wie sie selber sagt. Sie ist auf Hilfe angewiesen. Die bisherige Regierungspartei CDU hat sich mehr als halbiert. SPD, Grüne und Linke haben es in den Landtag geschafft und auch das BSW konnte die 5%-Hürde überwinden. Die FDP flog sang- und klanglos raus. Jetzt am Vormittag steht natürlich die große Frage, und da ist es leider aus Sicht der AfD, welche Wege und Möglichkeiten ergeben sich denn aus diesem Wahlergebnis? Oder gibt es da nur Sackgassen? Zu all dem jetzt ein Kommentar von Christine Bohmann, der Chefredakteurin des Mitteldeutschen Rundfunks.
17: Es ist das erste Mal in der Geschichte der Bundesrepublik, dass eine rechtsextremistische Partei eine realistische Chance bekommen könnte, eine Landesregierung zu führen. Das ist der Wille der Wählerinnen und Wähler. Die Menschen in Sachsen-Anhalt haben sich entschieden. Das gilt es in einer Demokratie zu respektieren, auch wenn man die Entscheidung für fatal hält. Mit diesem Ergebnis muss die politische Landkarte Deutschlands neu vermessen werden. Auch wenn im Land gewählt wurde, die Verantwortungssuche findet auch in Berlin statt. Friedrich Merz war angetreten, um die Umfragewerte der AfD zu halbieren. Stattdessen hat er seine Partei in eine Abwärtsspirale gezogen und die SPD gleich mit. Dass es so weit kommen konnte, ist auch das Versagen aller anderen Parteien. Über Jahre haben sie zugesehen, wie das Vertrauen in politisches Handeln mehr und mehr gesunken ist. Und sie haben zugelassen, dass die AfD die Ängste und Sorgen der Menschen zu ihrem politischen Kapital machte. Ja, sie haben vor der AfD gewarnt. Aber sie haben keine überzeugenden Antworten gefunden, warum die Menschen im Land stattdessen sie wählen sollten. Das Vertrauen in die Demokratie und ihre Institutionen schwindet im Rekordtempo. Diese Mehrheit für die AfD ist deshalb nicht nur der Sieg einer Partei. Es ist ein brutales Eingeständnis der politischen Niederlage ihrer Gegner. Auf Kosten einer freien und gleichen Gesellschaft.
0: Das war die Meinung von Christine Bohmann, Chefredakteurin des Mitteldeutschen Rundfunks. Die beiden US-Gesandten Jared Kushner und Steve Witkoff haben in Kiew erneut versucht, eine Lösung für das Beenden des russischen Angriffskrieges auszuloten. Zuvor waren sie als Unterhändler zu Gesprächen in Moskau. Für die Dauer des Vermittlungsbesuches hatte der russische Präsident Putin eine dreitägige Feuerpause verkündet. Die Ukraine verzichtete im Gegenzug darauf, die russische Hauptstadt Moskau zu attackieren. Peter Sawicki aus Kiew.
18: Die Reise der US-Unterhändler Steve Witkoff und Jared Kushner nach Kiew ist ohne offizielle konkrete Ergebnisse zu Ende gegangen. Es war die erste Reise der beiden Vertrauten von US-Präsident Donald Trump in die Ukraine gewesen, wo sie Gespräche mit Staatschef Volodymyr Zelensky geführt hatten. Zuvor waren sie erneut nach Moskau gereist. Hinzugestoßen zu den Gesprächen in Kiew waren zudem auch überraschend die außen- und sicherheitspolitischen Berater aus Frankreich, Großbritannien und Deutschland. Witkoff sprach auf einer gemeinsamen Pressekonferenz zwar von neuen Ideen für ein Ende des Krieges in der Ukraine, Details nannte er hierbei jedoch nicht. Er sagte, dass Russland und die Ukraine Kompromisse eingehen müssten. Ähnlich äußerte sich Trumps Schwiegersohn Kushner. Er sprach von möglichen Schritten der Deeskalation, ohne aber auch sie näher auszuführen. Pessimistisch klang hingegen Volodymyr Zelensky. Er lobte zwar die Gespräche, räumte aber ein, dass Russlands Krieg gegen die Ukraine wohl auch über den Winter hinweg weitergehen werde.
0: Peter Sawicki war das aus Kiew. Die EU will ihre Zusammenarbeit mit Grönland verstärken, auch angesichts der Kontrollansprüche von US-Präsident Trump gegenüber der arktischen Insel. Kommissionschefin wird in Nuuk eine neue EU-Grönland-Erklärung unterzeichnen. Katrin Schmidt.
19: Kommissionschefin von der Leyen hat bei ihrer Reise in die Arktis Investitionszusagen von rund 200 Millionen Euro im Gepäck. Das EU-Geld soll in die kritische Rohstoffindustrie, in erneuerbare Energien, Unterwasserkabel, Satellitenverbindungen und Rechenzentren in Grönland investiert werden. Am Abend wurde sie in Nuuk vom grönländischen Ministerpräsidenten Nielsen und der dänischen Regierungschefin Frederiksen empfangen. Die gemeinsame Erklärung, die am Mittag unterzeichnet wird, soll die wirtschaftliche Zusammenarbeit vertiefen. Wir sind Familie, so von der Leyen. Grönland ist weitgehend autonom, gehört aber zum Königreich des EU-Mitgliedslandes Dänemark. Die EU will sich dort weiter als verlässlicher Partner positionieren, gerade wegen der wiederholten Drohungen von US-Präsident Trump. Trump hatte zuletzt im Juli die Kontrollansprüche auf Grönland erneuert und sie auch in Zusammenhang mit der derzeit laufenden Überprüfung der US-Truppenpräsenz in Europa gebracht. Unklar bleibt derzeit also, ob sich Trump noch an eine im Januar von NATO-Generalsekretär Rutte vermittelte Absprache gebunden sieht. Diese hatte eigentlich vorgesehen, die Sicherheit in der Arktis durch das gemeinsame Handeln der Alliierten zu gewährleisten, insbesondere also durch Kooperation von USA, Kanada, Dänemark, Norwegen, Schweden, Finnland und Island.
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20: Es ist Montag und es gibt eine neue Folge unseres Sport im Osten Podcasts. Namentlich heißt das, im Osten geht die Sonne auf, mit Patrick Fritsche, Gregor Rühl und Alexander Köpper. Und es geht um einen Meilenstein in der Regionalliga-Reform. Alexander, worum geht's genau?
21: Ja, wir erinnern uns natürlich alle an die Tränen des ersten FC Lok Leipzig, der jetzt zweimal in Folge gescheitert ist. Und jetzt scheint diese ungerechteste Regel im deutschen Fußball tatsächlich bald Geschichte zu sein. Zumindest hat die Initiative, die für eine gerechte Aufstiegsregelung kämpft, einen Meilenstein errungen, weil sich nämlich DFB-Präsident Bernd Neuendorf ganz klar positioniert hat für das Kompassmodell, also eine Reduzierung von 5 auf 4 Ligen, die dann je nach Teilnehmerfeld von Jahr zu Jahr computerbasiert neu zugeschnitten werden. Also das Thema ist extrem heiß, wird seit Jahren diskutiert und jetzt hat diese Initiative vielleicht sogar schon den Durchbruch geschafft. All das diskutieren wir bei uns im Podcast und möglicherweise gibt es dann schon im Dezember eine Entscheidung.
20: Viel zu diskutieren gab es auch für die Fans von RB Leipzig nach der Niederlage in Bremen. Chance zur Wiedergutmachung gibt es schon in dieser Woche, denn es geht in der Champions League ja wieder los. Jan Günther mit einer Vorschau.
22: Für RB Leipzig heißt es in dieser Woche auf nach Italien, auf in die Lombardei.
23: Freuen wir uns auf die erste Champions League-Partie in Como, wo wir natürlich mit dem klaren Ziel hinfahren, dass wir 3 Punkte mit nach Leipzig nehmen.
22: RBs Sportgeschäftsführer Marcel Schäfer. Nach einer Saison ohne Europapokal sind die Leipziger also zurück auf internationaler Bühne. Das erste Spiel der Champions League-Liga-Phase führt die Sachsen an den Comer See. 2019 spielte Como noch in der vierten Liga. Viel Investorengeld brachte den Club schnell nach oben.
23: Man muss sagen, kann man nur den Hut vorziehen, beeindruckend, was sie in den letzten Jahren geleistet haben, mit den ganzen Aufstiegen und dann auch in der ersten Liga etabliert und so fort, ab in die Champions League.
22: Königsklassendebüt für die Italiener, die vom spanischen früheren Weltklasse-Mittelfeldspieler Fabregas trainiert werden. Für Leipzig ist es die bereits achte Champions League-Teilnahme. Und die Ambitionen, sagt Marcel Schäfer, die sind groß.
23: Auch in diesem Wettbewerb haben wir trotz der sehr herausfordernden Gegner, auf die wir uns aber alle sehr, sehr freuen, das klare Ziel, die Ligaphase zu überstehen, um uns dann in den K.O.-Phasen weiterhin mit den allerbesten Mannschaften zu messen.
22: Como geht mit einem Erfolgserlebnis in der Serie A in das Duell mit RB. Man gewann das Auswärtsspiel in Genua mit 4:1. Leipzig dagegen verlor mit 1:3 in Bremen. Die von Kapitän David Raum im Anschluss benannten Mängel zahlreich.
2: Ja, ich glaube, wir waren einfach Richtung Tor nicht zwingend genug, haben uns in gewissen Situationen nicht clever genug zum Tor durchgespielt, hat hier und da vielleicht auch die Idee gefehlt und dann auch die nötige Passgeschwindigkeit, um uns irgendwas rauszuspielen. Wir haben zum Glück Donnerstag schon wieder das nächste Spiel.
22: Und das in Italien. Leipzig Start in die Champions League-Saison.
3: Viele kleinere olympische Sportarten erleben jedes Jahr eine WM. Nur so bekommen sie die Aufmerksamkeit bei Medienfans und Sponsoren. Im Skisport, egal ob nun nordisch oder alpin, war es bisher anders. Alle zwei Jahre treffen sich die besten Athletinnen und Athleten, um ihre Weltmeister zu küren. Immerhin gibt es ja auch noch die zahlreichen Weltcup-Wettbewerbe. Und dann alle vier Jahre Olympia. Nun will der Weltverband FIS den Rhythmus ändern und jedes Jahr eine WM ausrichten. Das Echo ist, nennen wir es mal, geteilt. Luise Kropf mit Einzelheiten.
4: Zurückhaltende Zustimmung beim DSV und harsche Kritik vom ÖSV. Die neuen Pläne des Weltverbandes FIS für jährliche Weltmeisterschaften haben bei den mächtigen Skilandesverbänden aus Deutschland und Österreich für keine Luftsprünge gesorgt. So sagte der DSV-Vorstand Stefan Schwarzbach, dass man einem zusätzlichen WM-Zyklus grundsätzlich offen gegenüberstehen würde, der Verband gleichzeitig kritische Punkte sehen würde, die sorgfältig abgewogen werden müssten. Dabei ginge es vor allem um die sportliche Wertigkeit, Wirtschaftlichkeit und zum Beispiel mögliche Auswirkungen auf den Weltcup. Österreichs Skiverband stellte klar, dass er das geplante Modell eines nahezu jährlichen WM-Zyklus aus sportlicher und strategischer Sicht für nicht sinnvoll erachte. Die Österreicher befürchten eine Entwertung des Weltcups. Norwegens Langlaufstar Johannes Høsflot Klæbo reagierte zwiegespalten. Er freue sich zwar, dass Neues gewagt würde, sagte aber auch, dass die WM etwas Besonderes bleiben sollte. Das FIS-Konzil hatte am Donnerstag beschlossen, nur noch in olympischen Jahren auf Weltmeisterschaften zu verzichten. Begonnen werden soll der neue WM-Rhythmus bereits 2032, womöglich sogar schon 2028. Bislang finden alpine und nordische Weltmeisterschaften oder die Titelkämpfe der Snowboarder und Skifreestyler nur in ungeraden Jahren, also alle zwei Jahre statt. In anderen Wintersportarten ist der beschlossene Rhythmus bereits Standard.
0: Und damit ist es 10.45 Uhr, zumindest ein paar Sekunden war das. Luise Kropf war das, soweit der Sport. Und das ist unsere Top-Meldung zur Stunde. Die AfD hat bekräftigt, dass sie in Sachsen-Anhalt die Regierung stellen will. Spitzenkandidat Ulrich Siegmund und Parteichef Thiemelo Kropalla betonten bei uns in Interviews heute Morgen, man habe einen deutlichen Regierungsauftrag und man werde Gesprächsangebote an alle Parteien senden. Es werde auch Kompromisse brauchen. Aber bei grundsätzlichen Dingen wie Migration, Energie und Bildungspolitik gäbe es keine Diskussion. Weitere Meldungen mit Rex Steingasser.
16: In Sachsen hat die Heimatunion im CDU-Landesverband ein Ende der Koalition mit der SPD gefordert. Die Gruppierung erklärte mit Blick auf das Wahlergebnis in Sachsen-Anhalt, es brauche CDU pur, ohne laufende Kompromisse mit linken Parteien. Die Heimatunion hatte die Brandmauer zur AfD bereits in der Vergangenheit in Frage gestellt. Nordkoreas Machthaber Kim Jong-un will die Marine zu einer nuklearen Streitmacht ausbauen. Kim sagte der staatlichen Nachrichtenagentur KCNA, man müsse sicherstellen, dass nukleare Waffensysteme für einen tatsächlichen Krieg wirksam eingesetzt werden könnten. Im US-Bundesstaat Ohio ist ein bewaffneter Angreifer auf die demokratische Kandidatin für das Gouverneursamt losgegangen. Dabei wurden mindestens zwei Menschen verletzt. Sicherheitskräfte überwältigten den Mann. Sein Motiv ist fraglich. Das Wetter, heute erst bedeckt und gebietsweise Regen, später immer mehr Sonne und trocken. Die Topwerte dann 22 bis 28 Grad. In der Nacht gering bewölkt oder klar bei Tiefstwerten von 19 bis 12 Grad. Morgen wechselnd bewölkt mit einzelnen Schauern und windig bei 20 bis 28 Grad. MDR aktuell Verkehrsdienst. Vorsicht auf der A9 Richtung München. Zwischen Großkugel und Leipzig-West befindet sich eine ungesicherte Unfallstelle. A9 Richtung München zwischen Markt Schorgast und dem Dreieck Bayreuth-Kulmbach 4 Kilometer Stau an einer Baustelle plus 20 Minuten. A17 Richtung Dresden zwischen Dresden-Südvorstadt und Dresden-Gorbitz ist die rechte Fahrspur nach einem Unfall blockiert. Und die B174 ist zwischen Reizenhain und dem Abzweig Gelobtland nach einem Unfall gesperrt. Soweit der MDR aktuell Verkehrsdienst. Es wird 10.47 Uhr.
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0: Die politische Mitte, von der ja gerne die Rede ist, hat im neuen Landtag von Sachsen-Anhalt 31 von 83 Sitzen. Dazu zählen Grüne, SPD und CDU. Der Rest geht zum großen Teil an den Wahlgewinner, die AfD. 5 Sitze gehen ans BSW und die Partei Die Linke ist mit 8 Sitzen vertreten. Es reicht knapp nicht für die absolute Mehrheit der AfD, aber auch Bündnisse gegen die AfD werden schwierig. Also, wie kann es weitergehen in Sachsen-Anhalt? Das hat mein Kollege Jörg Schneider heute früh Eva von Angern gefragt, die aktuelle Fraktionsvorsitzende der Linken in Sachsen-Anhalt.
1: Wie sehr schmerzt es Sie eigentlich, dass nun ausgerechnet das BSW die entscheidende Kraft ist? Denn von deren Entscheidung hängt ja am Ende ab, ob es zu einem Ministerpräsidenten Ulrich Siegmund kommt oder nicht.
5: Also das schmerzt vor allem deswegen, weil das BSW schon vor der Wahl, aber jetzt auch noch am Wahlabend deutlich gemacht hat, dass sie bereit sind, die AfD zu unterstützen. Und das ist natürlich das, was wir als Linke versucht haben, immer zu verhindern in diesem Wahlkampf. Das war nicht das Hauptthema, aber eines der Hauptthemen. Und das war auch das, was die Menschen in der Mehrzahl bewegt hat, wenn sie mit uns ins Gespräch gekommen sind. Also die Angst vor einer AfD-Regierung und all die Folgen, die da dranhängen. Und insofern ist das bitter, dass das jetzt zum Greifen nah ist durch ja, die Art und Weise des politischen Agierens des BSW.
1: Vor der Wahl wurde ja viel diskutiert, ob die Linke notfalls auch einen Ministerpräsidenten Sven Schulze wählen würde. Kann man mit dem heutigen Tag und dem Wahlergebnis sagen, diese Frage hat sich komplett erledigt?
5: Naja, ob sie sich komplett erledigt hat, das werden jetzt in meiner Partei die Gremien entscheiden. Das ist das, was ich auch immer gesagt habe. Ich werde nie solche Entscheidungen alleine treffen können. Das muss die Partei in Gänze tragen. Und wir sind eine sehr heterogen zusammengesetzte Partei. Fakt ist, die CDU und ihre Politik, sie sind gestern abgewählt worden. Aber wir stehen natürlich weiter an der Seite der Zivilgesellschaft, der Menschen mit Behinderung, der Frauenrechtlerinnen, der queeren Menschen, aber auch der vielen Migrantinnen und Künstlerinnen, die allesamt Angst haben um die Zukunft, nicht nur ihre eigene, sondern unseres Bundeslandes. Und die Verantwortung, zu der stehen wir, wie wir sie ausfüllen können, das kann ich momentan noch nicht sagen.
1: Warum hat sich die Linke eigentlich nicht verbessern können, sondern sogar leicht verloren im Vergleich zur letzten Landtagswahl? Haben Sie da schon Erklärungsansätze?
5: Na, das ist natürlich bitter. Also klar ist, das kann man, denke ich, schon so einschätzen, wir haben als Linke nicht davon profitiert, dass es mehr Wählerinnen und Wähler gab, die zur Wahlurne gegangen sind. Grundsätzlich ist das natürlich gut, wenn man eine hohe Wahlbeteiligung hat, aber augenscheinlich hat da vor allem die extreme Rechte von profitiert. Wir haben sicherlich auch eine Wählerwanderung zu konstatieren. Insofern haben auch solche Einflussnahmen wie taktisch wählen Auswirkungen zeigt. Wir müssen schauen, wie wir damit umgehen, wie wir da zukünftig auch mit umgehen. Es war schwer, an dem allumgreifenden Thema Folgen der AfD-Landesregierung eigene Themen zu setzen. Das war die größte Herausforderung in dem Wahlkampf. Wir sind uns dennoch treu geblieben. Wir haben einen Wahlkampf gemacht, wo wir überall in ganz Sachsen-Anhalt vertreten, ansprechbar und auch sehr nahbar waren. Das haben die Menschen wohl gesehen, aber am Ende des Tages hat es leider nicht nur für ein besseres Ergebnis, sondern leider nur zu einem schlechteren Ergebnis gegenüber 2021 gereicht.
1: Wenn wir nochmal auf das Wahlergebnis schauen, würden Sie der Aussage zustimmen, dass das Wahlergebnis einen klaren Regierungsauftrag für die AfD vorsieht?
5: Naja, am Ende des Tages ist es erstmal keine absolute Mehrheit, was grundsätzlich erstmal gut ist. Die nächsten Tage werden es zeigen, wie es hier weitergeht. Ich sage aber auch, wir als Linke stehen nach wie vor bei den Menschen, die hier gerade große Sorge haben. Wir haben Hoffnung versprochen, die konnten wir so nicht in Gänze einlösen, aber tatsächlich fehlt mir die Fantasie, in welche Richtung das gehen wird. Wie gesagt, AfD hat sich klar positioniert, das BSW hat sich klar positioniert. Wir werden natürlich definitiv keinen Ministerpräsidenten Ulrich Siegmund wählen.
1: Die Frage hatte ich auch gar nicht vorbereitet.
5: Entschuldigung. Aber das war mir nochmal wichtig zu sagen. Aber Sie haben recht, das erwartet von uns auch niemand.
0: Sagt Eva von Angern, Fraktionsvorsitzende der Linken in Sachsen-Anhalt, im Gespräch heute Morgen mit meinem Kollegen Jörg Schneider. 10.51 Uhr ist es jetzt.
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0: Auslandsthema. Die Polizei in Istanbul geht beim Einsatz von Drohnen inzwischen einen Schritt weiter und setzt sie zunehmend auch im Kampf gegen den Drogenhandel ein, auch bei Alkoholkontrollen. Jüngstes in sozialen Medien sind Videos solcher Einsätze aufgetaucht. Und die haben eine Debatte ausgelöst, denn solche Kontrollen mit Polizeidrohnen sind sehr umstritten. Oliver Biemelmann.
6: Es sind Szenen fast wie aus einem Science-Fiction-Film. Am Istanbuler Nachthimmel an der historischen Stadtmauer im Stadtteil Fatih schwebt mehrere Meter über dem Boden ein blinkendes, hell leuchtendes Flugobjekt. Aus Lautsprechern ertönt eine Durchsage. Dies ist eine Polizeidrohne. Alkoholkonsum ist hier verboten. Verlassen Sie sofort diesen Bereich. Ein Mann, der offenbar Alkohol getrunken hat, wird von Scheinwerfern der Drohne grell angeleuchtet. Das Video wurde in diesen Tagen in sozialen Medien in der Türkei geteilt. Ein weiteres Video zeigt Menschen abends an der Uferpromenade im Stadtteil Üsküdar. Die Menschen sitzen oder spazieren. Über ihnen taucht plötzlich ebenfalls eine Polizeidrohne auf und warnt. Achtung, Achtung, das ist eine Polizeidrohne. Der Alkoholkonsum ist hier verboten. Bitte befolgen Sie die Anweisungen und entfernen Sie sich von hier, sonst werden strafrechtliche Maßnahmen ergriffen. Anschließend verlassen viele Menschen den Platz, berichten türkische Medien. Die Istanbuler Polizei setzt seit knapp einem Jahr solche Drohnen im ganzen Stadtgebiet ein. Für Drogen- und Alkoholkontrollen oder um Parkanlagen zu überwachen. Dabei handelt es sich um Drohnensysteme der neuen Generation, die mit Lautsprechern, Scheinwerfern und Wärmebildkameras ausgestattet sind. Doch das ist umstritten. Drohnen-Alkoholkontrollen seien rechtswidrig, sagt Rechtsanwalt Onur Cingil im türkischen Fernsehen.
8: Alkoholkonsum im öffentlichen Raum ist grundsätzlich nicht verboten, ganz gleich in welches Gesetz man schaut. Es ist keine Straftat, nicht einmal ein Vergehen.
6: Zwar hatte die Istanbuler Provinzverwaltung vor 3 Jahren den Alkoholkonsum an öffentlichen Orten verboten, doch die Verordnung wurde vom Verwaltungsgericht Istanbul später wieder gekippt. Die jüngsten Drohneneinsätze sind auch Gesprächsthema bei einigen Menschen in den Cafés in Istanbul. Emel, eine junge Frau, sagt, sie empfinde die Drohnen als bedrohlich.
9: Ich fühle mich dadurch in meiner persönlichen Freiheit eingeschränkt. Klar muss es im öffentlichen Raum auch Kontrollen geben. Besonders wir Frauen fühlen uns gerade nachts nicht mehr so sicher wie früher. Aber solange ich als Bürgerin irgendwo sitze und niemanden betrunken belästige, will ich nicht, dass mich solche Geräte überwachen.
6: Auch 2 Männer in einem anderen Café diskutieren darüber. Dolunay findet die Drohnen-Alkoholkontrollen gut.
10: Ich bin der Meinung, dass, wenn sie so eingesetzt werden, das Menschen disziplinieren kann. Es schreckt viel mehr ab und es kehrt mehr Ruhe ein. Weniger Randalierer, weniger Betrunkene, die rumbrüllen.
6: Sein Freund Burak sieht das anders.
10: Ich finde, es ist ein zu starker Eingriff in die Privatsphäre. Die Polizei hat die Aufgabe, uns zu schützen. Aber das darf nicht dadurch geschehen, dass man die Bürger belästigt.
6: In einem sind sich die beiden einig. Dass solche Drohnenkontrollen die Menschen in Istanbul einschüchtern könnten und sie sich mehr überwacht fühlen.
0: Der Bericht von Oliver Biemelmann.
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0: Da geht es um eines der großen ungelösten Verbrechen in der US-Geschichte oder lange ungelöst. Erst vor einer Woche wurde ein früherer Ganganführer verurteilt und zwar für den Mord an dem Rapper Tupac. Der einflussreiche Musiker und Plattenmillionär wurde heute vor 30 Jahren auf offener Straße niedergeschossen. Sophie Angavi blickt zurück auf einen Konflikt, bei dem es um weit mehr ging als nur um Musik.
24: 1996. Das Rap-Battle zwischen Ost- und Westküste brummt. Gerade erst hat Tupac seinen Diss-Track Hit 'Em Up rausgebracht, eine Kriegserklärung an die Ostküste. Da wird Tupac in Las Vegas angeschossen. Anders als das Attentat auf ihn 2 Jahre zuvor, wird er dieses nicht überleben. Who done it? Wer war's? Nach Tupacs Tod spekuliert die Presse, schlachtet die Hip-Hop-Rivalität East vs. West Coast medienstark aus. Doch eigentlich ist Tupac selbst ein Kind der Ostküste. 1971 in New York City geboren und in Baltimore aufgewachsen. Durch Glück gerät er an die Baltimore School for the Arts, wo er sich entwickeln, seine Kreativität ausleben kann. You know, Theater.
7: Diese Kunstschule war hauptsächlich für weiße Kinder und Reiche. Ich glaube, ich wäre eine ganz andere Person heute, hätte ich nicht all das kennengelernt.
24: Die Familie, kein Geld. Die Mutter ist Black Panther-Aktivistin, alleinerziehend und schwer suchtkrank. Als Tupac 17 Jahre alt ist, zieht er mit seiner Mutter an die Westküste. Die Schule bricht er ab. Stattdessen gerät er, so sagt er später selbst, auf die schiefe Bahn. Die Mutter wirft ihn raus, er lebt zeitweise auf der Straße. Sein soziales Umfeld in Kalifornien beschreibt er so.
7: Drogendealer, Zuhälter, Prostituierte, das war's, Kriminelle.
24: Tupac steigt bei der Hip-Hop-Gruppe Digital Underground ein. Schnell folgen Filmrollen und Soloplatten. Der charismatische Tupac rappt poetisch, wortgewandt über Drogenmissbrauch, Rassismus, Polizeigewalt, Armut. Ein Held mit Strahlkraft, weit über die Rap-Szene hinaus. Als 1994 dann der Konflikt East vs. West Coast eskaliert, ist es für Tupac klar: Verrat. Schließlich wurde er an der Ostküste angeschossen und ausgeraubt.
7: Überleg mal, warum ich wütend bin auf halb New York, wenn die Hälfte der New Yorker Rapper oder ihre Manager da war, als ich angeschossen wurde.
24: Kaum zwei Jahre später, am 7. September 1996, Las Vegas. Vier Schüsse treffen Tupac im Vorbeifahren an einer roten Ampel. Er stirbt wenige Tage später. Bis heute bleibt ungeklärt, wer Tupac Amaru Shakur am 7. September 1996 erschießt. Heute, vor 30 Jahren.
0: In der vergangenen Woche wurde der Verantwortliche schuldig gesprochen. Das Strafmaß soll dann erst im Oktober verkündet werden. Jetzt sind wir beim Wetter um kurz vor 11. Diana Weise im Wetterstudio. Diana, wie wird es heute noch?
11: Wir haben es derzeit noch teilweise mit Regen zu tun, vor allem in Sachsen-Anhalt, aber auch in Thüringen, so vom Thüringer Wald bis zur Unstrut. Da gibt es diese Regenwolken und im Regen in Wittenberg zum Beispiel sind die Temperaturen derzeit bei 13 Grad. Ohne Regen haben wir in Chemnitz schon 20 Grad und auch in Thale 20 Grad erreicht und der Nachmittag wird wärmer, 23 bis 28 Grad. Dazu wird von Westen her dann doch die Wolkendecke auflockern, die Sonne sich noch teilweise durcharbeiten und Richtung Abend geht es dann auch trocken weiter.
0: Und wie wird es dann die nächsten Tage?
11: Morgen nochmal wärmer und sehr freundlich mit 25 bis 30 Grad. Am Mittwoch gibt es schon wieder Schauer und die bringen dann erstmal eine Abkühlung. Die Höchstwerte am Donnerstag so um die 20 Grad und ein bisschen höher geht es dann wieder Richtung Wochenende.
0: Diana Weise mit diesen Aussichten. Dankeschön. Und was nun? Das ist die Hauptfrage jetzt in Sachsen-Anhalt, denn diese Frage schwebt über dem Wahlergebnis. Es geht um die Optionen für eine Landesregierung, die sich ergeben könnten. Und darüber habe ich gesprochen mit dem Co-Chef der AfD im Bund, mit Tino Chrupalla, zu hören hier kurz nach 11:45. Außerdem ist es ein Abschied in die absolute Versenkung. Ich habe mit Lydia Hüskens gesprochen, der bisherigen FDP-Landeschefin.
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16: Um 11 Uhr mit Raik Steingasser. AfD-Bundesparteichef Tino Chrupalla hat nach dem AfD-Sieg bei der Landtagswahl in Sachsen-Anhalt Gesprächsangebote an alle Parteien angekündigt. Chrupalla sagte MDR aktuell, die AfD habe einen klaren Wählerauftrag zum Regieren. Man werde alles in Bewegung setzen, die Mehrheiten zu bekommen, dass AfD-Spitzenkandidat Ulrich Siegmund zum Ministerpräsidenten gewählt werde. Dabei werde es Kompromisse brauchen. Bei grundsätzlichen Dingen wie Migration, Energie und Bildungspolitik gäbe es aber keine Diskussion. Siegmund erklärte auf einer Pressekonferenz mit der Bundesspitze, es werde sich zeigen, ob einzelne Fraktionen oder einzelne Abgeordnete künftig gemeinsam mit der AfD Verantwortung tragen wollten. Die AfD hat die Landtagswahl mit 43,8% deutlich gewonnen. Es fehlen aber drei Sitze zur absoluten Mehrheit. BSW-Spitzenkandidat Thomas Schulze hat eine Unterstützung von Ulrich Siegmund bei der Wahl zum Ministerpräsidenten in Sachsen-Anhalt nicht ausgeschlossen. Dem MDR sagte er am Morgen, man wolle keinen CDU-Ministerpräsidenten mehr haben. Im Deutschlandfunk erklärte Schulze, sollte sich Siegmund zur Wahl stellen, dann werde sich die BSW-Fraktion bei einem dritten Wahlgang enthalten. Dort reicht eine einfache Mehrheit für die Wahl des Ministerpräsidenten. Kanzleramtsministerin Nina Waken hat nach dem CDU-Wahldebakel in Sachsen-Anhalt eine Debatte über eine Ablösung von Bundeskanzler Friedrich Merz abgelehnt. Im ARD-Morgenmagazin sagte sie, die Bundesregierung sei für 4 Jahre gewählt, ebenso der Bundestag. Personalfragen zu stellen wäre jetzt das Falscheste. Bundeskanzler Merz sei derjenige, der Dinge anstoße und voranbringe. Die schwarz-rote Koalition müsse schneller werden, damit die angegangenen Reformen umzusetzen. In Erfurt ist einen Tag nach der Gründung einer neuen Partei durch Ex-BSW-Abgeordnete die BSW-Fraktion zusammengekommen. Sie hat noch 12 Abgeordnete, nur 2 davon sind aber noch Mitglieder des BSW. Nach eigenen Angaben wollen sie beraten, ob die Fraktion mit neuem Namen weiter bestehen oder neu gegründet werden soll. Ex-BSW-Abgeordnete hatten gestern Abend die Gründung einer neuen Partei mit dem Namen Thüringen gerecht verkündet. Der Brand an einem Umspannwerk in Berlin ist ersten Erkenntnissen zufolge durch einen technischen Defekt entstanden. Die Polizei erklärte, dieser habe offenbar einen Kurzschluss und eine Explosion ausgelöst. Daraufhin waren Dutzende Ampeln ausgefallen. Das waren die Nachrichten. Das Wetter mit den Temperaturen von 10 Uhr, Borken bedeckt 13 Grad, Chemnitz wolkig 19, Dresden wolkig 16, Eisenach bedeckt 13 Grad, Erfurt bedeckt 15, Fichtelberg stark bewölkt 14, Gera bedeckt 17 Grad, Görlitz wolkig 16, Halle nach Regen 15, Leipzig bedeckt 16 Grad. Auch Magdeburg bedeckt 15 Grad, Meiningen bedeckt 14 Grad. Heute zunächst mal stark bewölkt, von Westen her zieht Regen durch. Später gibt es dann mehr Sonne und es bleibt trocken, Höchstwerte 22 bis 28 Grad. In der Nacht gering bewölkt oder klar, gegen Morgen in der Altmark zunehmend wolkig, aber trocken, Tiefstwerte 19 bis 12 Grad. Morgen neben Sonne auch dichtere Wolken und einzelne Schauer. Der Wind nimmt zu, die Höchstwerte liegen zwischen 20 und 28 Grad. Am Mittwoch weiter wechselhaft mit Schauern bei maximal 21 Grad. MDR Verkehrsdienst A9 Richtung München zwischen Markt Schorgast und dem Dreieck Bayreuth-Kulmbach 4 Kilometer Stau an einer Baustelle plus 20 Minuten. Die B174 ist zwischen Reizenhain und dem Abzweig Gelobtland nach einem Unfall gesperrt. In Möckern ist die B246 Bahnhofstraße zwischen Lochhoher Weg und am Markt nach einem Unfall blockiert. Geblitzt wird auf der A4 Richtung Görlitz am Dreieck Dresden-Nord. Auf der A4 Richtung Frankfurt zwischen Bad Hersfeld und Kirchheimer Dreieck. Auf der A13 Richtung Berlin zwischen Radeburg und Thiendorf. Und auf der A71 steht ein Blitzer Richtung Sangerhausen zwischen Rentwertshausen und Meiningen Süd. Soweit der MDR-Verkehrsdienst, 11.04 Uhr.
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0: An diesem Montagvormittag mit Hanno Gries. Schönen guten Tag. Und es ist der Tag nach der Landtagswahl in Sachsen-Anhalt. Die AfD ist klarer Wahlsieger. 5 weitere Parteien werden in den Magdeburger Landtag einziehen. Auch das BSW hat ja dann am Abend den Sprung über die 5%-Hürde geschafft. Unklar ist aber bislang, wer das Land künftig regieren wird und wie, mit welcher Mehrheit. Denn die AfD hat ja die absolute Mehrheit verpasst. Und auch eine Dreierkoalition wie bisher hätte im Landtag keine Mehrheit. Guido Hinsch.
12: Schon als die ersten Zahlen kamen, brach bei der AfD riesiger Jubel aus. Innerhalb von 5 Jahren konnte man die Stimmenanteile mehr als verdoppeln und landet nun bei knapp 44%. Die CDU findet sich dagegen im Tal der Tränen wieder. Der amtierende Ministerpräsident Sven Schulze stürzt mit seiner Partei ab, verliert mehr als die Hälfte der Wähler und kommt nur noch auf rund 17%.
13: Das ist Demokratie. Und die Menschen haben damit auch ein Zeichen gesetzt. Und es gilt jetzt für diejenigen, die im Landtag Verantwortung tragen, aber auch darüber hinaus über Sachsen-Anhalt, dass man damit umgeht und dass man dieses Zeichen auch erkennt.
12: Wie schon in den letzten Jahren werden insgesamt 6 Parteien im Magdeburger Landtag vertreten sein. Neben der SPD, den Grünen und den Linken, die alle um die 9 Prozentpunkte sammeln konnten, hat das BSW erstmals in Sachsen-Anhalt die 5%-Hürde genommen und ersetzt die aktuell noch mitregierende FDP. Das Wahlvolk bleibt aber gespalten.
14: Ich denke mal, dass das nicht schlecht ist.
17: Erstaunlich, wie stark die AfD tatsächlich geworden ist.
18: Ich habe mich auf Schlimmes gefasst gemacht, aber ich bin trotzdem schockiert. erstmal eine schwierige Regierungsbildung wird, denke ich, ne?
19: Also ich habe mit der Prognose total gerechnet, weil viele Leute unzufrieden sind. Und sie denken alle, wenn sie AfD wählen, wird es besser.
20: Sollen sie beweisen, was sie drauf haben?
21: Das ist eine Partei wie jede andere.
20: Also ich weiß nicht, was jetzt passiert.
12: Theoretisch ist bei der Regierungsbildung noch einiges möglich, praktisch aber doch nicht allzu viel. Fakt ist, ganz allein kommt die AfD nur auf 39 von 83 Sitzen im Landtag, zu wenig, um die eigene Politik konsequent durchzusetzen. Entsprechend offen gab sich deshalb Spitzenkandidat Ulrich Siegmund.
23: Ich möchte als Demokrat selbstverständlich auch nach dieser Wahl im Sinne eines Regierungsauftrages die Hand ausstrecken, ob es denn andere Kräfte geben mag, Fraktionen oder Abgeordnete, die mit uns gemeinsam die grundsätzlichen Probleme in diesem Land lösen möchten. Vor allem das Thema der Migration, die verrückte Energiepolitik, das sind die Grundprobleme dieser Zeit, die müssen wir in den Griff bekommen. Wenn es diese Kräfte nicht gibt, kann ich keine Regierung bilden.
12: Einzig das BSW könnte wohl der AfD die Hand reichen, obwohl das auch dessen Spitzenkandidatin Claudia Wittig nicht ganz so deutlich sagen wollte.
25: Wir haben ja von Anfang an gesagt, dass wir immer in der Sache entscheiden werden, mit wem wir für spezifische Projekte zusammenarbeiten möchten. Und es gibt natürlich Projekte, die wir uns mit der AfD sehr gut vorstellen können zu machen. Die Energiepreisproblematik ist in Sachsen-Anhalt ein Riesenthema. Dafür ist nicht zuletzt auch die AfD wahrscheinlich gewählt worden. Das ist bei uns auch ein sehr wichtiger Punkt. Das kann man mit der AfD zusammen machen. Es gibt andere Punkte, wo wir eher nicht so große Schnittmengen sehen.
12: AfD-Chefin Alice Weidel meinte dagegen schon gestern Abend, natürlich sei ein Regierungsszenario mit dem BSW für die AfD sehr interessant. Sollten sich beide einig werden, würde es auch nicht mehr für ein großes Bündnis aller anderen Parteien reichen. Dafür scheint die Führungsrolle der CDU aber ohnehin zu geschwächt. Sven Schulze sieht sich sogar Rücktrittsforderungen aus dem eigenen Lager ausgesetzt. Bis zum 30. Tag nach der Wahl, das wäre der 6. Oktober, muss laut Landesverfassung der neue Landtag zusammenkommen. Dann enden offiziell die Amtszeiten der Ministerpräsidenten und seiner Minister. Sie müssen aber definitiv noch so lange weitermachen, bis eine neue Regierung gewählt ist. Eine Frist, bis wann das passieren muss, gibt es aber nicht.
0: Guido Hensch war das aus Magdeburg. Die Umfragen hatten es ja schon vorausgesagt. Und jetzt bekommt die AfD ihre weit über 40%. Die Wählerinnen und Wähler wollen einen Wandel. Die Nachwahlbefragungen von Infratest DEMAP ergeben aber ein genaueres Bild. Angela Tesch zu den wichtigsten Punkten.
26: Am stärksten legte die AfD bei jungen Männern zu, bei Selbstständigen und bei Wählern mit niedriger Bildung. Abgeholt fühlten sich auch die wirtschaftlich Unzufriedenen sowie Arbeiter und ältere Wählerinnen. Die AfD hat vor allem der CDU viele Wähler abgeworben und über 150.000 Nichtwähler mobilisiert. Anders als vor 5 Jahren überwog bei ihrer Wählerschaft statt Protest die Überzeugung, dass mit Ulrich Siegmund die gewünschten Veränderungen möglich würden. Für 4 von 10 AfD-Wählern war der Spitzenkandidat entscheidend. In Vorwahlumfragen wurden der AfD in Sachsen-Anhalt, außer bei der Klimapolitik, in allen Politikfeldern die höchsten Kompetenzen zugerechnet. Profitiert hat die AfD vor allem von der großen Unzufriedenheit mit der Politik der Bundesregierung.
0: Angela Tesch, und wie kommt das Wahlergebnis in der Bevölkerung in Sachsen-Anhalt an? Wir haben noch gestern Abend auf Deutschlands größtem Pferdemarkt in Havelberg Stimmen eingefangen.
27: Die Wähler haben gewählt und das ist in Ordnung. Und das sollte man akzeptieren.
28: Weil einfach mal was passieren muss, weil alles andere hatten wir schon.
29: Es muss ein Vorrat an Deutschland geben, weil es geht so nicht weiter mit der Regierung.
30: Ich finde es total beschissen.
31: Die Leute informieren sich nicht richtig. Die Leute lesen keine Wahlprogramme, sondern gehen nach Stimmung. Und das ist das Problem hier.
0: Einige Stimmen von gestern Abend aus Havelberg. Also knapp 44%, das ist der überragende Wahlsieg für die AfD bei der Landtagswahl gestern. Die absolute Mehrheit aber eben nicht. Frage deshalb an Benjamin Großkopf aus dem ARD-Hauptstadtstudio. Was bedeutet das Ergebnis für die Politik in Berlin, speziell auch für die CDU?
32: Die Verzweiflung, die ist groß bei den Parteistrategen, wahrscheinlich auch bei Merz selbst. Denn mit diesem Ergebnis hat einerseits keiner gerechnet und andererseits wirft es sehr viele Fragen auf, die am Morgen danach niemand beantworten kann oder noch nicht beantworten will.
0: Sehen das alle in den Regierungsparteien in Berlin so, dass die Wahl in Sachsen-Anhalt keine Auswirkungen auf die Person Kanzler Merz hat?
32: Na, ich würde es mal so formulieren, wenn Wackeln eine olympische Disziplin wäre, dann hätte Friedrich Merz spätestens seit gestern Abend ganz ordentliche Medaillenchancen. Wer sich in der Union und speziell der CDU, dessen Chef Merz ja auch noch im ersten Nebenberuf ist, umhört, der hört so ziemlich alles von letzter Warnung bis im Prinzip, ich vereinfache mal, spreche frei nach Wolfgang Schäuble, ish over. Zu chaotisch läuft das hier in Berlin, zu wenig verfängt auch Merz Erzählung, dass ich alles bereits zum Besseren gewendet habe, was die Miesmacher aller Orten aber nicht nicht verstünden. Und man kann das in Sachsen-Anhalt ja auch in Zahlen messen. Mal eine davon. 84% der Wähler dort finden, die CDU habe vor der Bundestagswahl viel versprochen, aber wenig davon gehalten. Also auch aus dieser Perspektive übrigens eine Wahl, die weit über dieses kleine Bundesland hinausreicht.
0: Ja, wenn es da schon in Berlin betretenes Schweigen gibt, gab es dann noch weitere bemerkenswerte Wortmeldungen aus der Bundespolitik?
32: Eine sehr bemerkenswerte Äußerung kam gestern Abend aus Baden-Württemberg. Der grüne Ministerpräsident Cem Özdemir, der hat das gesagt, obwohl seine Partei ja gut aus dieser Wahl oder verhältnismäßig gut aus dieser Wahl herausgekommen ist, das Wahlergebnis müsse, ich zitiere, für alle demokratischen Kräfte bedeuten, dass nichts mehr bleiben kann, wie es ist. Und es sei nötig, dass wir, so sagt es Özdemir, unsere Politik, unseren Politikstil grundlegend überdenken. Und das zeigt, selbst bei den vermeintlichen Wahlgewinnern ist diese Wahl eine Zäsur und wird lange nachwirken.
0: Informationen von Benjamin Großkopf, unserem Hauptstadtkorrespondenten.
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0: Gleich 11:12. Die beiden US-Gesandten Jared Kushner und Steve Witkoff haben in Kiew erneut versucht, eine Lösung für das Beenden des russischen Angriffskrieges auszuloten. Zuvor waren die beiden Unterhändler in Moskau zu Gesprächen. Und für die Dauer des Besuchs hatte der russische Präsident Putin eine dreitägige Feuerpause verkündet. Die Ukraine verzichtete im Gegenzug darauf, die russische Hauptstadt Moskau zu attackieren. Peter Sawicki aus Kiew.
1: Peace Express, Friedensexpress, stand auf der Anzeigetafel auf dem Bahnsteig in Kiew, auf dem Steve Witkoff und Jared Kushner Sonntagnachmittag ankamen. Es war der erste Besuch der US-Unterhändler und Vertrauten von Donald Trump in der Ukraine, im Gegensatz zu Moskau, wo sie schon mehrfach gewesen und von wo aus sie nach Kiew gereist waren. Auf der Pressekonferenz am frühen Abend bedankte sich der ukrainische Staatschef Volodymyr Zelensky bei seinen Gästen beinahe mit Galgenhumor. Sie haben besser gearbeitet als das Patriot-System. Unsere Einwohner schätzen das sicherlich wert. Kommen Sie gerne öfter, sodass die Menschen hier ein bisschen häufiger durchschnaufen können. Zuletzt hatte Russland Kiew mehr als eine Woche lang durchgehend und mehrmals am Tag aus der Luft angegriffen. Parallel mangelte es der Ukraine an Flugabwehr, vor allem an Munition fürs Patriot-System aus US-Produktion. Während des Aufenthalts von Witkoff und Kushner gab es in Kiew keine Angriffe. Selenskyj hatte die beiden US-Vertreter zunächst in der historischen Sophienkathedrale empfangen. Anschließend wurden in mehreren Runden Gespräche über ein mögliches Ende der russischen Großinvasion geführt, zu denen auch die nationalen Sicherheitsberater Frankreichs, Großbritanniens und Deutschlands hinzustießen. Es ist ein Versuch, neue Bewegung in den stockenden Gesprächsprozess zu bekommen. Nach den Worten von Steve Witkoff gibt es dabei frische Impulse, ohne dass er dabei ins Detail ging. Ich denke, wir haben in Moskau große Fortschritte erzielt. Wir haben eine Reihe neuer Ideen besprochen und sie hier nach Kiew mitgebracht. Beide Seiten werden Kompromisse eingehen müssen. Wir haben aber alle Zutaten zur Verfügung, um ein Ergebnis zu erreichen. Dieses Ergebnis soll laut Jared Kushner am Ende ein stabiler Frieden sein. Sowohl Russland als auch die Ukraine sollten sich wirtschaftlich entwickeln können, so Kushner. Einem möglichen Waffenstillstand stehen zunächst unter anderem russische Territorialforderungen im Weg, die für die Ukraine nicht akzeptabel sind. Jared Kushner räumte ein, dass der Krieg schwierig zu beenden sei. Er plädierte dafür, mit kleinen Schritten anzufangen. Aus unserer Sicht wäre es sinnvoll, zum Format der Dreiergespräche zurückzukehren, das vor 6 Monaten eingerichtet wurde. Wir haben mit beiden Seiten darüber gesprochen und hoffen auf Fortschritte. Es ist wichtig, über die großen Themen zu sprechen, ebenso wie über Maßnahmen zur Deeskalation. Wie diese konkret aussehen könnten, blieb jedoch offen. Volodymyr Zelensky ließ durchblicken, dass ein Ende der Kämpfe nicht unbedingt in Reichweite zu liegen scheint. Wir werden mit unseren amerikanischen Partnern weiter verhandeln und freuen uns über europäischen Beistand, sollte der Krieg im Winter weitergehen, wonach es derzeit aussieht. In diesem Fall zählen wir vor allem auf Unterstützung in den Bereichen Flugabwehr und Energie. Als Beispiel nannte Zelensky Flüssiggas aus den USA, das die Ukraine vermehrt beziehen will. Die Gespräche am Sonntag bezeichnete er als sinnvoll. Die nach außen wenig konkreten Ergebnisse sollen zeitnah zwischen der Ukraine, den USA und Europa ausgewertet werden. Nach der Abreise von Steve

0: Landesamtes für Umwelt, Landwirtschaft und Geologie werden derzeit an 88% der Messstellen die sonst üblichen Grundwasserstände um gut einen halben Meter unterschritten. Insgesamt senken die Werte seit dem Jahr 2013. Bei israelischen Luftangriffen auf eine Stadt im Südlibanon sind am Morgen mindestens 11 Menschen getötet worden. Das israelische Militär hat nach libanesischen Angaben vorher keine Warnungen ausgegeben. Gestern waren bei israelischen Luftschlägen 7 Menschen getötet worden. In Italien haben Bahngewerkschaften zu einem 24-stündigen Streik aufgerufen. Der Ausstand soll heute Abend beginnen. Bahnreisende müssen mit Verspätungen und Ausfällen rechnen. Ob auch Verbindungen von und nach Deutschland betroffen sind, ist noch unklar. Das Wetter am Nachmittag. Abziehender Regen, von Westen her immer mehr Sonne bei 23 bis 28 Grad. In der Nacht dann leicht bewölkt oder klar und trocken, 19 bis 12 Grad. Morgen überwiegend heiter und trocken, teilweise wolkig, 25 bis 30 Grad. MDR aktuell Verkehrsdienst. A2 Richtung Hannover zwischen Irxleben und Bornstedt. 4 Kilometer stockender Verkehr, hier brauchen Sie 10 Minuten länger. A9 Richtung München zwischen Markt-Schorgast und Dreieck Bayreuth-Kulmbach. 4 Kilometer Stau an einer Baustelle plus 20 Minuten. Vorsicht auf der A72 Richtung Leipzig zwischen Zwickau-Ost und Hartenstein liegt ein Sofa auf der Fahrbahn. Geblitzt wird auf der A4 Richtung Görlitz am Dreieck Dresden-Nord und auf der A71 Richtung Sangerhausen zwischen Rentwertshausen und Meiningen-Süd. Soweit der MDR Aktuell Verkehrsdienst, 11.18 Uhr.
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2: Die gestrige Landtagswahl in Sachsen-Anhalt ist ein Triumph für die AfD. Sie erreicht 44%. Die CDU von Ministerpräsident Sven Schulze kommt auf nur noch 17%. Die Linke, die Grünen und die SPD rangieren jeweils bei Werten so um die 9%. Das BSW schafft es mit gut 5% in den Landtag. Die FDP ist raus. Aber ungetrübt ist das Ergebnis für die AfD trotzdem nicht, denn sie verfehlt die absolute Mehrheit und wäre für eine Regierung auf Stimmen anderer oder auf eine Koalition angewiesen. Reden wir darüber mit dem AfD-Bundessprecher Tino Chrupalla bei uns am Telefon. Schönen guten Tag.
3: Guten Morgen, Herr Gries.
2: Herr Chrupalla, wird die AfD in Sachsen-Anhalt regieren?
3: Das ist der klare Wählerauftrag, den wir haben. Und wir werden natürlich jetzt alles in Bewegung setzen, dass wir auch die Mehrheiten bekommen, dass Ulrich Siegmund zum Ministerpräsidenten gewählt wird und dass wir dann zum Wohle Sachsen-Anhalts auch regieren können.
2: Wie kommen Sie denn an eine Mehrheit? Was ist Ihre Vorstellung?
3: Na, wir werden jetzt erstmal Gesprächsangebote an alle Parteien im Übrigen entsenden. Und ja, einige haben auch schon die Hände weggeschlagen. Das ist auch klar, was wir bis jetzt gehört haben. Aber ich denke, wenn sich jeder beteiligen möchte, auch zu Sachthemen, und darum geht es ja, in welcher Konstellation überhaupt eine Regierung möglich ist, dann bin ich gespannt, wie sich die Parteien verhalten. Ich denke auch die Brandmauer. Und genau das ist ja das, was die CDU aufgebaut hat. Die ist mit dem gestrigen Tage abgewählt worden.
2: Sie haben gerade gesagt, einige haben die Hände schon weggeschlagen. Dazu gehört aber ehrlich gesagt auch Ulrich Siegmund, Ihr Spitzenkandidat. Der will ja keine Koalition. Er will nicht auf andere angewiesen sein.
3: Nein, das hat er eben so nicht gesagt und hat auch gestern ganz klar und deutlich gemacht, dass wir diese Gespräche führen. Er hat aber auch klar gesagt, dass es natürlich dann dort um Inhalte geht, auch um die konkreten Konzepte. Ein Gespräch setzt ja auch demzufolge noch kein Ergebnis voraus. Also das muss man erstmal abwarten. Das wird diese Woche anlaufen und geführt werden. Das werden wir mit aller Ruhe und Sorgfalt auch tun, auch mit dem BSW zum Beispiel. Ja, und auch die CDU muss sich ja im Endeffekt selbst hinterfragen, ob sie so weitermachen will oder ob sie zukünftig in Ostdeutschland, weil das wird dann in den nächsten Landtagswahlen in Ostdeutschland genauso gehen, keine Rolle mehr spielen will. Also das ist eine Entscheidung, wo ich ganz gelassen mittlerweile bin, aber wo sich auch die anderen Parteien bewegen müssen, diese Parteienspielchen und Ausgrenzereien. Ich denke, das haben die Bürger satt, das wollen die Bevölkerung nicht. Sie möchte endlich, dass die Probleme in diesem Land gelöst werden.
2: Rechnen Sie damit, dass es in der CDU Überläufer gibt? Denn eine Koalition kann es ja nicht werden.
3: Ich weiß nicht und ich möchte damit nicht rechnen, aber ich lade jeden dazu ein, sich bei Sachthemen als Abgeordneter wohlgemerkt sein Gewissen zu verpflichten. Auch das ist ganz klar im Grundgesetz zu verankern, wie ein Abgeordneter sich zu verhalten hat. Und wir haben das als Partei zum Beispiel oder als Fraktion auch in der Vergangenheit in der Opposition immer wieder getan, dass wir Sachanträgen, wo es um wirkliche Dinge geht, die zum Wohle Sachsen-Anhalts oder auch zum Beispiel zum Wohle Deutschlands geht, auch anderen Parteien zugestimmt hat. Und da kann ich nur andere Parteien und Demokraten dazu einladen, sich genau diesen Verfahren zu stellen. Denn das erwartet die Bevölkerung.
2: Nochmal, Ulrich Siegmund möchte diese Eindeutigkeit, möchte nur Ministerpräsident werden, wenn er eine eindeutige Mehrheit bekommt. Und nicht nur die, sondern eine stabile, für 5 Jahre haltende Zusammenarbeit. So hat er es wörtlich gesagt. Heißt das auf der anderen Seite, Sie werden jetzt vom Bund aus Druck auf ihn ausüben müssen, damit

0: er kompromissbereiter wird?
1: Da brauchen wir keinen Druck ausüben. Wie gesagt, das hat er heute und gestern auch schon klar und deutlich so kommuniziert. Klar ist natürlich, man braucht stabile Mehrheiten, um auch wirklich ein Land in dieser schwierigen Situation regieren zu können. Dass wir sehen ja, welche Situation sich gerade auch in Thüringen abzeichnet, wo eben, wie gesagt, auch dort die Regierung eben nicht stabil ist. Das ist schon klar, aber im Endeffekt muss man jetzt das Ergebnis nehmen, wie es jetzt ist. Der Wähler hat entschieden und ja, auch wir werden zu Kompromissen bereit sein müssen. Das ist keine Frage, das ist in der Politik immer so. Aber grundsätzliche Dinge, was Migrationspolitik angeht, was Energiepolitik angeht, dass man auf Landesebene auch lösen kann oder beziehungsweise auch Bildungspolitik oder auch den Bürokratieabbau. Da gibt es für uns keine Diskussion, dass wir dort stringent nach unserem Programm verfahren wollen.
0: Wenn Sie jetzt keine Partner finden, die verlässlich sind für die kommenden 5 Jahre, würden Sie dann als Ultima Ratio auch Neuwahlen in Kauf nehmen in Sachsen-Anhalt?
1: Wissen Sie, so weit würde ich nach einem Tag nach der Wahl noch gar nicht gehen und schon irgendwelche Szenarien jetzt aufmalen und hier in die Spekulation gehen. Lassen Sie uns erstmal diese Gespräche führen, die gilt es, wie gesagt, abzuwarten und dann werden wir auch entscheiden, wie es hier in Sachsen-Anhalt weitergeht.
0: Die AfD gewinnt haushoch, aber alles andere ist noch unklar. Darüber konnte ich reden mit dem AfD-Bundessprecher Tino Chrupalla. Herr Chrupalla, Dankeschön.
1: Sehr gern.
0: Uhr, die gestrige Landtagswahl in Sachsen-Anhalt ist also ein Triumph für die AfD mit 44%. Die CDU vom Ministerpräsident Sven Schulze kriegt nur noch 17. Die Linke, die Grünen, die SPD jeweils bei 9%. Das Bündnis Sarah Wagenknecht 5%. Aber eben knapp drüber und damit im Landtag, während die FDP mit nur noch 2,6% aus dem Landtag rausfliegt. Ist das das Aus für die Liberalen? Lydia Hüskens ist die Landesvorsitzende der FDP und bisherige Infrastrukturministerin. Schönen guten Morgen.
2: Schönen guten Morgen, Herr Gries.
0: Ist es ein schöner Morgen? Wahrscheinlich nicht, oder? Wie traurig sind Sie?
2: Nun, das fühlt sich noch nicht besser an als gestern Abend. War wirklich eine bittere Wahlniederlage. Also von daher, nein, kein schöner Morgen.
0: Ist das diese Niederlage der FDP Ihre persönliche Niederlage oder die Niederlage der Partei?
2: Die Verantwortung für diese Niederlage trage ich. Ich bin die Landesvorsitzende, war die Spitzenkandidatin und da halte ich es natürlich für selbstverständlich, auch die Verantwortung zu übernehmen.
0: Heißt?
2: Das heißt, dass ich heute Abend mit dem Landesvorstand besprechen werde, wie wir das mit Neuwahlen organisieren. Wir haben im April ohnehin turnusmäßige Landesvorstandswahlen. Das wäre also eine Alternative, dass ich bis zu dem Zeitpunkt den Landesvorsitz innehabe und dann meinen Posten natürlich zur Verfügung stelle. Es gibt aber auch sicherlich andere Überlegungen, die werden wir heute Abend in Ruhe diskutieren.
0: Hätten Sie denn Lust, nochmal anzutreten?
2: Nein. Also ich, wie gesagt, wenn man ein solches Wahlergebnis eingefahren hat, trägt man die Verantwortung dafür und macht das dann auch ohne irgendwelche Hintertüren.
0: Ist damit auch Ihre politische Tätigkeit in Sachsen-Anhalt beendet?
2: Nun, ich bin ein politischer Mensch. Das heißt, ich werde meine Partei auch in Zukunft nach allen Kräften unterstützen, aber halt eben nicht mehr als Landesvorsitzende oder im Ähnlichen.
0: Was wird nun? Liberalismus hat sich quasi erledigt in Sachsen-Anhalt. wird die FDP mehr oder weniger eine APO, also eine außerparlamentarische Opposition?
2: Nun, wir haben die, das ist sie jetzt erst einmal für eine Legislatur, aber wir haben die Erfahrung ja schon in Sachsen-Anhalt gewonnen und wissen, dass wir wiederkommen können. Das heißt, wir werden ab heute am Wiederaufstieg arbeiten und schauen, dass die FDP in Sachsen-Anhalt dann in der kommenden Legislatur auch wieder im Landtag vertreten ist.
0: Haben Sie denn eine Vision dafür, was es dafür braucht in einer Landes-FDP?
2: Ja, also wir werden sicherlich uns neu aufstellen müssen und wir werden, auch dass die Erfahrung der APO-Jahre, ich sag mal wirklich das, was man Graswurzelarbeit nennt, machen müssen. Das heißt viel vor Ort, viel in den Kommunalparlamenten, viel draußen, Verbänden, Vereinen, Menschen unterwegs sein müssen und über die Art und Weise halt das verlorene Vertrauen in unsere Partei wiedergewinnen müssen.
0: Ich kann mir noch nicht so richtig vorstellen, wo da der Ansatzpunkt sein kann. Denn die mittelständische Wirtschaft beispielsweise, die Handwerker, auch die Arbeiter, die sind alle eigentlich mittlerweile durch die AfD fest eingefangen. Wie wollen Sie an die rankommen?
2: Gut, wir haben da ja nun eine sehr deutliche Protestwahl. Also ganz, ganz viele Menschen haben die AfD jetzt nicht gewählt wegen eines spezifischen Themas, zum Beispiel Förderung der mittelständischen Wirtschaft oder der Handwerker in Sachsen-Anhalt. Wir haben im Wahlkampf alle gemerkt, dass es vor allen Dingen um Bundesthemen ging. Deshalb ist es aus meiner Sicht jetzt tatsächlich nicht vordergründig das eine oder andere Thema, sondern es ist die Gesprächsbereitschaft, es ist das Engagement vor allen Dingen auch vor Ort, was wir jetzt brauchen, um in 5 Jahren dann wieder in den Landtag von Sachsen-Anhalt einziehen zu können. Mhm.
0: Frau Hüskens, Sie haben ja sehr deutlich gesagt, dass Sie Parteiämter alle zur Verfügung stellen. Aber was ist mit Ihrem momentanen Ministeramt? Die Regierungsbildung ist ja noch völlig unklar. Wir wissen auch noch gar nicht, ob es jetzt bei diesem Landtagsergebnis so dauerhaft bleibt, ob irgendwas Stabiles zustande kommt. Wie lange rechnen Sie also noch, im Amt zu bleiben? Mhm.
2: Also ich gehe damit davon aus, dass am 6. Oktober der Landtag sich konstituiert und kurz danach ein Ministerpräsident gewählt wird. Alles andere wäre ja, ich sag mal, im höchsten Maße irritierend. Die AfD hat definitiv den Auftrag, eine Regierung zu bilden. Das BSW winkt mit allem, was es hat, dass es mit in diese Regierung möchte, beziehungsweise eine entsprechende AfD-Regierung unterstützen möchte. Also von daher gehe ich davon aus, dass es eine schnelle Regierungsbildung gibt.
0: Ja. Letzter Aspekt noch. Sie haben von Graswurzelarbeit im Land gesprochen, also ein extrem anstrengender Prozess, der ansteht jetzt für Liberale in Sachsen-Anhalt. Vielleicht muss man sich von der Bundespartei ja auch lösen. Braucht es sowas wie eine Neugründung einer neuen FDP?
2: Also alle Erfahrungen sagen, dass Bundes- und Landesverbände immer nur zusammenzudenken sind. Nie der eine ohne den anderen. Deshalb sehe ich die Aufgabe im Land, jetzt genau bei dem beschriebenen Prozess, und eine Trennung von der Bundesebene, nein, die sehe ich nicht.
0: Lydia Hüskens war das, die bisherige Landesvorsitzende der FDP in Sachsen-Anhalt und auch bisherige Infrastruktur- und Digitalministerin. Ich danke Ihnen für Ihre Zeit.
2: Ich danke Ihnen, Herr Gries.
0: Kurz vor 11:30 kommen wir zum Wetter. Diana Weise im Wetterstudio. Diana, wie wird denn der Tag ab Mittag?
3: Da kann man sagen, dass der Regen des Nachmittags dann langsam abzieht. Also der Nachmittag beginnt noch teilweise mit Regen. In Thüringen eher so ein bisschen Getröpfel. In Sachsen-Anhalt, gerade so Richtung Landkreis Wittenberg, ist es auch mal mehr Regen. Aber das Ganze verlagert sich nach Nordosten. Und dann werden die Wolken auflockern. Es wird also tendenziell von Westen her freundlicher. Der Südwind bringt auch dann immer wärmere Luft mit. Also noch haben wir es im Regen in Wittenberg nur mit 13 Grad zu tun, in Chemnitz aber schon mit 21 Grad. Und die Nachmittagstemperaturen sind dann so bei 23 bis 28 Grad zu finden.
0: Und wie geht's dann die nächsten Tage weiter?
3: Es wird auch eine recht milde Nacht werden und morgen tagsüber gibt es durchaus reichlich Sonnenschein und damit mit diesem noch mehr zunehmenden Südwestwind dann 25 bis 30 Grad. Aber diese Wärme, die wird sich nicht lange halten können. Schon am Mittwoch werden uns nämlich Schauer überqueren und damit werden die Temperaturen wieder zurückgehen. Am Mittwoch selbst sind es 18 bis 23 Grad.
0: Du willst uns doch schon auf den Herbst einstimmen, ich höre das doch.
3: Ja, das muss man im September schon im Blick behalten, wobei der Donnerstag schon wieder freundlicher aussieht, aber eben auch nicht so warm. Da erwarten wir 16 bis 21 Grad als Höchstwert, aber das ist eher so eine Senke bei den Temperaturen. In den Folgetagen gehen die Temperaturen auch wieder ein bisschen hoch.
0: Diana Weise, bis hierhin, danke. Und so geht's weiter im Programm gleich thematisch. Landtagswahl als Gegenwind für Berlin. Was wird aus den Sozialreformplänen der Bundesregierung? Dazu gleich das Interview mit dem SPD-Generalsekretär Tim Klüssendorf. Direkt nach den Meldungen und Aufbruchssignal oder Scherbengericht. Was sind die Botschaften des Wahlergebnisses? Dazu gleich eine Auskopplung aus einer neuen Sonderausgabe unseres Politik-Podcasts Wahlkreis Ost in einer Viertelstunde.
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5: Um 11.30 Uhr mit Jean-Marc Heukemes. AfD-Bundesparteichef Tino Chrupalla hat nach dem AfD-Sieg bei der Landtagswahl in Sachsen-Anhalt Gesprächsangebote an alle Parteien angekündigt. Chrupalla sagte MDR aktuell, die AfD habe einen klaren Wählerauftrag zum Regieren. Man werde alles in Bewegung setzen, die Mehrheiten zu bekommen, dass AfD-Spitzenkandidat Ulrich Siegmund zum Ministerpräsidenten gewählt werde. Bei grundsätzlichen Dingen wie Migration, Energie und Bildungspolitik gebe es aber keine Diskussion. Siegmund Dortmund erklärte auf einer Pressekonferenz mit der Bundesspitze, es werde sich zeigen, ob einzelne Fraktionen oder einzelne Abgeordnete künftig gemeinsam mit der AfD Verantwortung tragen wollten. Die AfD hat die Landtagswahl mit 43,8% klar gewonnen. Es fehlen aber 3 Sitze zur absoluten Mehrheit. SPD und Grüne in Sachsen-Anhalt zeigen sich grundsätzlich offen für Gespräche mit BSW und CDU. Grünen-Spitzenkandidatin Susanne Schibora-Seitlitz sagte im MDR, die CDU müsse sich jetzt sortieren. Vom BSW erwarte sie eigentlich keine konstruktiven Gespräche, aber vielleicht gäbe es ja eine Überraschung. SPD-Spitzenkandidat Armin Willingmann sagte, man müsse sehen, ob das BSW ein verlässlicher Partner sei oder jemand, der von Sarah Wagenknecht ferngesteuert werde. Linken-Fraktionschefin Eva von Angern ließ offen, ob ihre Partei einen CDU-Ministerpräsidenten Sven Schulze wählen würde. Das müssten die Parteigremien entscheiden. Im Zusammenhang mit Angriffen auf die Strominfrastruktur in Sachsen sind am Wochenende 9 weitere Sprengsätze gefunden worden. Nach Angaben der Generalstaatsanwaltschaft wurden sie im unmittelbaren Bereich von Hochspannungstrassen südlich des Umspannwerks Graustein bei Görlitz entdeckt. Damit erhöhe sich die Gesamtzahl der in Sachsen sichergestellten Sprengvorrichtungen auf 21. Sie seien durch Spezialkräfte des Landeskriminalamtes entschärft worden. Es werde ein Zusammenhang mit Sprengstoffvorfällen in Brandenburg und Nordrhein-Westfalen geprüft. Ein 48 Jahre alter Tatverdächtiger aus NRW befindet sich weiter auf der Flucht. Der Bund deutscher Kriminalbeamter hat vor zu vielen öffentlich zugänglichen staatlichen Informationen gewarnt. Wie der BDK mitteilte, wurden in einem Praxistest ausschließlich frei verfügbare Informationen mittels handelsüblicher KI-Anwendungen ausgewertet und miteinander verknüpft. Demnach können einzelne und unkritische Veröffentlichungen zusammengenommen ein detailliertes Lagebild über kritische Infrastruktur und technische Zusammenhänge ergeben. Es müsse aber eine systematische Sicherheitsüberprüfung staatlicher Veröffentlichungen geben. Auch die Transparenz- und Veröffentlichungspflicht müsse auf den Prüfstand. Das waren die Nachrichten. Das Wetter mit den Temperaturen: Atern stark bewölkt 13 Grad, Dresden wolkig 16, Eisenach bedeckt 13, Erfurt bedeckt 15, Gardelegen wolkig 15, Hoyerswerda wolkig 16, Magdeburg bedeckt 15 Grad, Neuhaus bedeckt 14, Oschatz wolkig 16, Plauen wolkig 17, Wernigerode wolkig 19 und Lutherstadt-Wittenberg Regen 14 Grad. Am Nachmittag abziehender Regen, von Westen her immer mehr Sonne, dann 23 bis 28 Grad. In der Nacht leicht bewölkt oder klar und trocken, 19 bis 12 Grad. Morgen überwiegend heiter und trocken, teilweise wolkig, 25 bis 30 Grad. MDR aktuell Verkehrsdienst. A2 Richtung Hannover zwischen Irxleben und Bornstedt. 4 Kilometer stockender Verkehr plus 10 Minuten Fahrzeit. A9 Richtung München zwischen Max-Schorgas und Dreiecke Bollreuth-Kulmbach. 4 Kilometer Stau an einer Baustelle plus 20 Minuten Fahrzeit. A14 Richtung Dresden. Vorsicht zwischen Könnern und Löbejün. Hier liegt ein Plasteteil auf der linken Fahrspur. Vorsicht auch auf der A72 Richtung Leipzig zwischen Zwickau Ost und Hartenstein. Hier liegt ein Sofa auf der Fahrbahn. Und die B174 ist korrekt, ist zwischen Reizenhain und dem Abzweig Gelobtland nach einem Unfall gesperrt. Geblitzt wird auf der A4 Richtung Görlitz am Dreieck Dresden-Nord und auf der A71 Richtung Sangerhausen zwischen Rentwertshausen und Meiningen-Süd. Soweit der MDR aktuell Verkehrsdienst, 11.35 Uhr.
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0: Noch bis um 12 mit Hanno Gries. Schönen Tag. Häufig genutztes Wort nach diesem Ergebnis gestern ist Zäsur. Die AfD hat die Wahl klar gewonnen, aber für eine Alleinregierung reichen nach dem vorläufigen Ergebnis die knapp 44% dann doch nicht ganz. Die CDU von Ministerpräsident Sven Schulze kommt auf rund 17%. Die Linke, die Grünen und die SPD rangieren jeweils bei Werten um 9%. Das Bündnis Sarah Wagenknecht schafft es mit gut 5% in den Landtag. Die FDP fliegt raus. Sicher ist, dass die Suche nach den Schuldigen für das Wahlergebnis auch nach Berlin führen wird. Und über mögliche Folgen, auch für die Bundespolitik, kann ich reden mit SPD-Generalsekretär Tim Klüssendorf. Moin, hallo.
6: Moin, hi.
0: Herr Klüssendorf, wann treffen Sie sich heute in Berlin zur Beratung?
6: Ja, wir sind jetzt den ganzen Tag eigentlich verabredet. Wir haben zunächst die Sitzung des Präsidiums, dann Parteivorstand und später auch noch die Sitzung der Bundestagsfraktion. Also wird sicherlich heute viel Raum auch für Gespräche da sein.
0: Sie haben in Sachsen-Anhalt die 9% gehalten, dank Ihres Spitzenkandidats Armin Willingmann, der sich aber die Hilfe aus der Bundespartei doch sehr verbeten hat, um nicht geschädigt zu werden. Wo sehen Sie jetzt die Hauptbaustelle aus Sicht der Bundespartei?
6: Ja, ich glaube, da muss man schon unterscheiden. Es hat zwischen dem Willy-Brandt-Haus, also der Parteizentrale in Berlin, und dem Landesverband, auch dem Spitzenkandidaten Armin Willingmann, wirklich eine gute Zusammenarbeit gegeben im Wahlkampf. Wir haben viele Aktionen gemeinsam geplant, haben ein Netzwerk an Unterstützern aufgebaut. Aus dem ganzen Bundesgebiet kamen Parteimitglieder, um auch vor Ort zu unterstützen. Aber er hat natürlich auch zu Recht darauf hingewiesen, dass die Themen eben auch landespolitische sein müssen, wenn wir erfolgreich sein wollen.
0: Ja, aber er wollte Lars Klingbeil und Bärbel Baasen nicht im Land sehen.
6: Naja, er hat vor allen Dingen darauf hingewiesen, dass die Politik der Bundesregierung eben an vielen Haustüren auch für Diskussionen sorgt und er eben den Fokus auch auf die Landespolitik richten will. Aber wir brauchen nicht drum herum reden. Die Ergebnisse gestern sind sicherlich auch Ausdruck davon, dass es Korrektur und auch Gesprächsbedarf auf Bundesebene gibt. Wenn ich mir die Ausrichtung der Reform anschaue, haben viele Bürgerinnen und Bürger den Eindruck gewonnen, dass es vor allen Dingen zu ihren Lasten geht, aber eben nicht am Ende erkennbar ist, wozu eigentlich diese Reformen dienen sollen. Und ich glaube, das ist etwas, was wir stärker herausarbeiten müssen und auch in den einzelnen Maßnahmen. Es geht nicht nur um die Geschichte dahinter, sondern auch in den einzelnen Maßnahmen. Wenn ich zum Beispiel über Rente, über Pflege, über Gesundheit nachdenke, ist die Verunsicherung groß. Und ich denke schon, dass wir jetzt gerade im Herbst, wenn die Gesetzvorhaben auch auf dem Tisch liegen, das heißt, wenn wir beschließen, dass wir dann über die einzelnen Maßnahmen sehr, sehr intensiv diskutieren müssen. Gerade vor dem Hintergrund, was ist gerecht, was hilft den Bürgerinnen und Bürgern und was ist vertretbar in diesen Zeiten.
0: Also diskutieren heißt dann auch verändern, nicht nur herausarbeiten, wie Sie es eben so ein bisschen euphemistisch gesagt haben.
6: Ja, das sollte nicht euphemistisch sein. Wir können in die einzelnen Themen reingehen. Gerade wenn ich über die Rente nachdenke, ist, glaube ich, deutlich geworden, dass der Vorschlag zum Beispiel ist, komplett loszulösen von der Anzahl der Beitragsjahre und dass es keinen Vorteil mehr hat, wenn man über 45 Jahre lang sehr, sehr regelmäßig einbezahlt. Das ist sicherlich ein Punkt, über den wir intensiv sprechen müssen.
0: Also das heißt, Sie werden es nicht mittragen?
6: Na, das kann man heute natürlich noch nicht sagen, weil wir ja jetzt erst in die Gespräche einsteigen. Das muss ja seriös sein. Also ich kann nicht in die eine oder andere Richtung hier schon Ankündigungen machen, weil die Gespräche mit der Union natürlich erst geschehen müssen und wir auch Einigungen brauchen. Das ist, denke ich, auch gestern deutlich geworden, wie schwer es ist, in so einer polarisierten Zeit am Ende zu Ergebnissen zu kommen und dann auch wirklich Kompromisse zu machen. Deswegen jetzt nicht die harten Worte in die eine oder andere Richtung, sondern Positionen erstmal deutlich zu machen. Und die SPD hat über den ganzen Sommer deutlich gemacht, dass wir bei der Rente nach 45 Beitragsjahren eine andere Auffassung haben und da gerne nachverhandeln würden, auch gegenüber dem Kommissionsergebnis. Und da gibt es eine ganze Reihe von weiteren Maßnahmen, die wir diskutieren müssen. Ich denke an das Wohngeld, ich denke an das Elterngeld, ich denke auch an den Kindersofortzuschlag. Das sind einfach eine ganze Reihe von Maßnahmen, die momentan auf dem Tisch liegen. Und ich glaube, dass man mit den Ergebnissen dieser Landtagswahl, aber auch mit der allgemeinen politischen Lage sich das Ganze ansehen muss. Und aus meiner Sicht müssen wir vor allen Dingen Reformen machen, die den Menschen am Ende weiterhelfen, aber eben nicht, dass es eine Kürzungsorgie wird.
0: Wenn das jetzt nicht das einzige Erdbeben war in Sachsen-Anhalt, sondern wenn meinetwegen in Mecklenburg-Vorpommern noch eins dazu käme, kann Friedrich Merz dann Kanzler bleiben oder anders gefragt, kann die SPD dann diese Regierung, diese Bundesregierung weiterführen oder ist das dann irgendwann auch mal passé?
6: Naja, das ist, glaube ich, das Ziel aller Demokraten, das jetzt in zwei Wochen. Und man muss sagen, Mecklenburg-Vorpommern ist eine ganz andere Situation als in Sachsen-Anhalt. Wir haben eine Ministerpräsidentin, die sehr beliebt ist, ein hohes Vertrauen in der Bevölkerung genießt. 60% der Menschen wollen, dass sie weiter in das Land führt. Da machen wir uns natürlich schon Hoffnung, dass wir auch ein gutes Ergebnis erzielen, kämpfen jetzt wirklich zwei Wochen nochmal mit aller Stärke. Und ich glaube, das Ziel aller demokratischen Parteien muss sein, dass wir in zwei Wochen schon unter Beweis stellen, dass Dinge auch anders laufen können. So, und dann wird man sicherlich schauen, welche Konsequenzen das für die Bundesregierung bedeutet. Aus meiner Sicht geht es da vor allen Dingen um die Inhalte. Ich denke schon, dass die Menschen vor allen Dingen darüber dann entzürnt sind, wenn sie von den einzelnen Maßnahmen erfahren, wenn wir zum Beispiel über die Rente sprechen, wenn wir über die Pflege sprechen. Es gab ja auch kleinere Maßnahmen und wir erinnern uns zum Beispiel, welchen Aufschrei es gab, als es um die Krankschreibung ab dem ersten Tag sozusagen ging. Das sind, glaube ich, die Punkte, über die wir diskutieren müssen. Alles andere müssen wir sehen.
0: Nach der Landtagswahl in Sachsen-Anhalt war das der SPD-Generalsekretär Tim Klüssendorf hier bei uns am Telefon. Herr Klüssendorf, danke für Ihre Zeit.
6: Danke.
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7: Mit Thorsten vom Wege und das ist mal wieder Montag. Folglich gibt es eine neue Folge unseres Sport im Osten Podcasts. Im Osten geht die Sonne auf mit Patrick Fritschel, Gregor Rühl und Alexander Küpper. Und es geht um einen Meilenstein in der Regionalliga-Reform. Alexander, worum geht's genau?
8: Ja, wir erinnern uns natürlich alle an die Tränen des ersten FC Lok Leipzig, der jetzt zweimal in Folge gescheitert ist. Und jetzt scheint diese ungerechteste Regel im deutschen Fußball tatsächlich bald Geschichte zu sein. Zumindest hat die Initiative, die für eine gerechte Aufstiegsregelung kämpft, einen Meilenstein errungen, weil sich nämlich DFB-Präsident Bernd Neuendorf ganz klar positioniert hat für das Kompassmodell, also eine Reduzierung von 5 auf 4 Ligen, die dann je nach Teilnehmerfeld von Jahr zu Jahr computerbasiert neu zugeschnitten werden. Also das Thema ist extrem heiß, wird seit Jahren diskutiert und jetzt hat diese Initiative vielleicht sogar schon den Durchbruch geschafft. All das diskutieren wir bei uns im Podcast und möglicherweise gibt es dann schon im Dezember eine Entscheidung.
7: Ja, und zum Diskutieren gab es auch eine ganze Menge nach dem blutarmen Auftritt von RB Leipzig bei Werder Bremen. 1:3 Niederlage am zweiten Spieltag der Bundesliga. Die Chance zur Wiedergutmachung, die gibt es allerdings schon unter der Woche, genauer gesagt am Donnerstag, denn da erfolgt der Start in die Königsklasse, die Champions League. Leipzig reist nach Como und Jan Günther blickt auf das Spiel voraus.
9: Für RB Leipzig heißt es in dieser Woche auf nach Italien, auf in die Lombardei.
10: Freuen wir uns auf die erste Champions League Partie in Como, wo wir natürlich mit dem klaren Ziel hinfahren, dass wir 3 Punkte mit nach Leipzig nehmen.
9: RBs Sportgeschäftsführer Marcel Schäfer. Nach einer Saison ohne Europapokal sind die Leipziger also zurück auf internationaler Bühne. Das erste Spiel der Champions League Ligaphase führt die Sachsen an den Comer See. 2019 spielte Como noch in der 4. Liga. Viel Investorengeld brachte den Club schnell nach oben.
10: Man muss sagen, kann man nur den Hut vorziehen, beeindruckend, was sie in den letzten Jahren geleistet haben, mit den ganzen Aufstiegen und dann auch in der 1. Liga etabliert und so fort, ab in die Champions League.
9: Königsklassendebüt für die Italiener, die vom spanischen früheren Weltklasse-Mittelfeldspieler Fabregas trainiert werden. Für Leipzig ist es die bereits 8. Champions League-Teilnahme. Und die Ambitionen, sagt Marcel Schäfer, die sind groß.
10: Auch in diesem Wettbewerb haben wir trotz der sehr herausfordernden Gegner, auf die wir uns aber alle sehr, sehr freuen, das klare Ziel, die Ligaphase zu überstehen, um uns dann in den K.O.-Phasen weiterhin mit den allerbesten Mannschaften zu messen.
9: Como geht mit einem Erfolgserlebnis in der Serie A in das Duell mit RB. Man gewann das Auswärtsspiel in Genua mit 4:1. Leipzig dagegen verlor mit 1:3 in Bremen. Die von Kapitän David Raum im Anschluss benannten Mängel zahlreich.
11: Ja, ich glaube, wir waren einfach Richtung Tor nicht zwingend genug, haben uns in gewissen Situationen nicht clever genug zum Tor durchgespielt, hat hier und da vielleicht auch die Idee gefehlt und dann auch die nötige Passgeschwindigkeit, um uns irgendwas rauszuspielen. Wir haben zum Glück Donnerstag schon wieder das nächste Spiel.
9: Und das in Italien. Leipzig Start in die Champions League-Saison.
7: Die Bundesliga-Handballerinnen des Thüringer HC haben im 2. Saisonspiel den 2. Sieg gefeiert. Das Team von Trainer Herbert Müller setzte sich gestern Nachmittag nach einer imponierenden Vorstellung beim VfL Oldenburg unerwartet deutlich mit 41:30 durch. Vor knapp 2000 Zuschauern war Jana Scheib mit 10 Treffern die beste Werferin des THC. Natsuki Aisawa ragte mit 11 Assists heraus. Gespielt wurde auch in der Handball-Bundesliga der Männer. Da gab es gestern 4 Partien. Göppingen, THW Kiel 31:32. Stuttgart gegen die Füchse aus Berlin 33:34, Bietigheim gegen Lemgo-Lippe 29:36 und Balingen-Weilstetten gegen den SC Magdeburg 30:31. Das muntere Treiben auf dem Parkett geht heute weiter. Wetzlar empfängt um 19 Uhr den THSV Eisenach. Gastgeber Türkei ist zum 2. Mal Volleyball-Europameister bei den Frauen. Die Titelverteidigerinnen, die im Viertelfinale die deutsche Mannschaft ausgeschaltet hatten, gewannen das Endspiel gegen Weltmeister Italien in Istanbul nach hartem Kampf mit 3:2. Damit gelang den Türkinnen auch die Revanche für das verlorene WM-Finale ein Jahr zuvor.
0: Und es wird 11.45 Uhr, unser Top-Thema zur Stunde. AfD-Bundessprecher Tino Chrupalla, den ich vorhin im Interview hatte, der hat nach dem AfD-Sieg bei der Landtagswahl in Sachsen-Anhalt Gesprächsangebote an alle Parteien angekündigt. Man werde alles in Bewegung setzen, die Mehrheiten zu bekommen, damit AfD-Spitzenkandidat Ulrich Siegmund zum Ministerpräsidenten gewählt werde. Und dabei werde es auch Kompromisse brauchen. Weitere Meldung mit Jean-Marc Holkemis.
5: Hitzewellen und Waldbrände verschlechtern weltweit die Luftqualität. Zu diesem Ergebnis kommt ein Bericht der Weltorganisation für Meteorologie. Demnach führen die steigenden Temperaturen nicht nur zu einer Zunahme von Bränden und einer Zunahme der Feinstaubbelastung, sondern auch zur Bildung von Ozon am Boden. In der serbischen Hauptstadt Belgrad haben die Feierlichkeiten zur Beisetzung des verstorbenen Kriegsverbrechers Ratko Mladic begonnen. Vor der Kirche bildete sich am Morgen eine lange Schlange von Menschen, die ihm die letzte Ehre erweisen wollten. Der ehemalige bosnisch-serbische Armeechef war unter anderem wegen Völkermords und Kriegsverbrechen zu lebenslanger Haft verurteilt worden. Die iranische Regierung hat eine deutliche Erhöhung der Spritpreise angekündigt. Ab morgen würden die Kosten für einen Liter Benzin auf dem freien Markt verdoppelt. Die Preise für subventioniertes Benzin sind davon nicht betroffen. Grund für die Maßnahme ist die anhaltende schwere Wirtschaftskrise. Das Wetter. Am Nachmittag abziehender Regen, von Westen her immer mehr Sonne, 23 bis 28 Grad. In der Nacht dann leicht bewölkt oder klar und trocken bei 19 bis 12 Grad. Morgen überwiegend heiter und trocken, teilweise wolkig, 25 bis 30 Grad. MDR Aktuell Verkehrsdienst. Vorsicht auf der A9 Richtung Berlin in der Abfahrt Bad Berneck-Himmelkron. Hier steht ein defektes Fahrzeug hinter einer Kurve. A9 Richtung München zwischen Markt Schorgast und Dreieck Bayreuth-Kulmbach. 4 Kilometer Stau an einer Baustelle plus 20 Minuten. A14 Richtung Dresden. Vorsicht zwischen Könnern und Löwe-Jün. Hier liegt ein Plasteteil auf der linken Fahrspur. Geblitzt wird auf der A4 Richtung Görlitz am Dreieck Dresden-Nord. Auf der A71 Richtung Sangerhausen zwischen Rendbertshausen und Meiningen Süd und auf der A73 Richtung Bamberg zwischen Dreieck Suhl und Suhl Zentrum. Soweit der MDR Aktuell Verkehrsdienst, 11.47 Uhr.
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0: Da an dieser Stelle einen Ausschnitt aus unserer neuesten Version des Politikpodcasts Wahlkreis Ost. Auch da geht es ganz vertieft natürlich nur um eines, das Ergebnis der Landtagswahl von Sachsen-Anhalt.
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12: Hallo und willkommen zum Ost-West-Ritt durch die deutsche Politikszene. Alle Folgen jederzeit nachzuhören in der ARD Sounds App. Mein Name ist Malte Pieper, ich bin Redakteur und Moderator bei MDR Aktuell. Puh, was war das für ein Abend? Was ist es für ein Morgen? Was war das für ein Vormittag, kann man nur sagen. Nach dieser Wahl in Sachsen-Anhalt, da hat es nicht nur gerumpelt, da bleibt wirklich kein Stein mehr auf dem anderen. Nur damit wir alle nochmal aus der gleichen Position starten, kursiv das Wahlergebnis, die AfD verdoppelt, die CDU halbiert. In Zahlen heißt das, die AfD knapp 44%, die CDU nur noch gut 17, die SPD fast 9,5, die Grünen knapp 9, die Linke gut 8,5, also alle drei eng beieinander und das BSW etwas über 5%. Was heißt das? Welche Konsequenzen hat das? Was müsste denn eigentlich passieren? Das haben wir im Podcast aus mehreren Blickwinkeln beleuchtet. Und zunächst einmal habe ich mit Doreen Jonas gesprochen, unserer Landeskorrespondentin von MDR Aktuell in Magdeburg. Und sie sagt an diesem Vormittag:
13: Wir sind hier noch in einem Status, wo wir wirklich nicht wissen, wie es ausgeht. Ich bin mir nicht sicher, ob Ulrich Siegmund jetzt alle Stimmen zusammenbekommt, die er braucht, um als Ministerpräsident gewählt zu werden. Das ist jetzt gar nicht so einfach. Deswegen ist das echt eine frickelige Geschichte. Und was wir natürlich merken, was du ja auch beschrieben hast, dieser Grundgedanke, so geht jetzt auch nicht weiter. Also das ist schon sehr, ich finde das total dramatisch, dass so ein Land, also zum einen sich da wiederfindet, so geht's nicht weiter, zum anderen aber auch wirklich so tief gespalten ist. Ne? Die einen sind so überfrustriert und sie sagen, jetzt muss ein Wechsel ran. Und die anderen haben aber auch ganz viel Sorge, welche politische Stimmung, welches Klima, welches gesellschaftliche Klima sich hier im Land entwickeln könnte.
12: Fangen wir mit Ihnen an. Wer hat Sorgen? Also wer sitzt jetzt wirklich da und fragt sich, wie soll das weitergehen, wenn beispielsweise Ulrich Siegmund Ministerpräsident wird, wenn die AfD mit wem auch immer regiert?
13: Also ich bin mir ganz sicher, dass die migrantische Community Sorgen hat. Wir haben gestern Abend ja schon gesprochen mit der Geschäftsführerin von LAMSA, das ist der Landesverband der Migrantenorganisationen, wo man halt schaut, was bedeutet das für mein Leben hier? Werde ich jetzt vielleicht mehr Anfeindungen ausgesetzt? Muss ich vielleicht doch meinen Koffer packen? Ist das hier noch meine Heimat? Das bezieht sich so auf die politische Stimmung. Aber natürlich gibt es ganz viele Sorgen in Kunst, in Kultur. in Bildung. Also das hat aber alles was, oder auch in puncto Sicherheit, die AfD möchte ja Bürgerwachten einführen, wie das gehen soll, das weiß man noch gar nicht. Also da gibt es so ganz viele Unsicherheiten und die AfD hat einfach auf 260 Seiten ein ziemlich radikales Wahlprogramm hingelegt. Und jetzt ist die Frage, wird das Ulrich Siegmund alles umsetzen oder holt ihn die Realität ein oder sagt er, ach ganz so schlimm wird es vielleicht doch nicht? Ich weiß es nicht. Also das ist wirklich das, was Leuten Sorgen macht. Wer das Papier gelesen hat, ich glaube, der kann sich auch Sorgen machen.
14: Wer macht sich denn Hoffnung mit Ulrich Siegmund?
13: Ein großer Teil der Leute, die seit langem wieder an die Wahlurne gegangen ist, nämlich die Leute, die frustriert sind, die wirklich sich einen Wandel, einen politischen Wechsel herbeisehen, weil sie eben sagen, Gott, jetzt haben wir 25 Jahre eine CDU-geführte Regierung hier gehabt und es passiert einfach nichts. Oder wir haben einen Stillstand. Es muss sich was ändern. Es gibt, also ich glaube, dass die Hoffnung sehr groß ist, dass mit einer AfD-Regierung, naja, vielleicht doch nochmal was gemacht werden könnte. Wirklich bei dieser Kostenexplosion. Also wir erleben das ja, kennen wir alle beim Tanken, beim Einkauf. Alles wird teurer, Energie wird teurer. Die Leute, die sich dort Sorgen machen, die Leute, die aber auch der Argumentation von Ulrich Siegmund folgen, na, die größte Ausgabe ist die Migration, was man ja wirklich auf den Prüfstand stellen muss. Ich glaube, die Leute haben Hoffnung, dass mit einer AfD-geführten Regierung, ich sage jetzt mal, unser Land zuerst, das ist ja ein Claim der AfD, tatsächlich umgesetzt wird, dass mehr in Sachsen-Anhalt bleibt. Was wir aber, glaube ich, nicht vergessen dürfen, ist, dass vieles davon wirklich Bundespolitik ist. Und da hat eine AfD-geführte Landesregierung einfach gar nichts zu melden.
14: Doreen, du warst in den letzten Wochen, in den letzten Monaten, in den letzten Jahren immer wieder auf den Marktplätzen unterwegs. Du hast immer wieder mit Menschen gesprochen. Du hast mit unzähligen Menschen gesprochen, die auch die AfD wählten und gewählt haben und wählen wollen, die diese Disruption wollen. Die sind ja alle nicht doof. Was versprechen sie sich? Oder andersrum ausgedrückt, wie groß ist bei denen der Frust, dass sie bereit sind, ins Ungewisse zu springen?
13: Extrem. Also ich habe wirklich einen extremen Frust erlebt. Wie gesagt, was ich gerade gesagt habe, wo man halt sagt, so, das kann jetzt, die Menschen haben das Gefühl, oder viele Menschen haben das Gefühl, mit denen ich gesprochen habe, dass es eben so ein Stillstand ist, dass es aber, das funktioniert so nicht mehr. Und deswegen sollen es die doch mal machen. Die tönen so, dann versuchen wir es mal. Also ich glaube, das schwingt auch bei ganz vielen mit.
14: So nach dem Motto, es hat noch immer Jod gegangen?
13: Oh, weiß ich nicht. Oder dann entblößen sie sich vielleicht auch. Oder jetzt sind sie wirklich mal gefordert. Aus der Opposition, wissen wir alle, kann man immer viel fordern, da kann man viel auf die Agenda setzen, aber man muss es natürlich nicht umsetzen, weil man nicht regiert. Jetzt könnte man regieren, wie gesagt, immer abhängig, ob diese Konstellation aufgeht und dann wird sich zeigen, wie stark, wie arbeitsfähig die AfD tatsächlich hier ist. Das wissen wir nicht.
14: Aber da sind wir im Grunde genommen, wir beschreiben ja eigentlich nur Gefühle. Das hat ja alles mit Rationalität nichts zu tun. Und dann sind wir wieder bei der Frage, da muss sich ja ein Frustpotenzial aufgebaut haben, eine Erfahrung aus den letzten 30 Jahren. Immer wieder Hoffnungen, die enttäuscht worden sind und die nochmal enttäuscht worden sind, dass man genau da hinkommt zu sagen, naja, ganz offensichtlich haben die anderen es nicht gebracht, jetzt setzen wir auf die Neuen, ja fast koste es, was es wolle.
13: Ich glaube ja, aber ich glaube, dass wir dieses Mal nochmal eine besondere Konstellation haben, weil wir einfach Berlin haben. Wir erleben eine maximale Unzufriedenheit mit der Bundesregierung, also CDU, CSU und SPD. Und das spielt ganz, ganz klar in diese Wahlentscheidung mit hinein. Also eigentlich war das fast eine Abstimmung über Berlin und weniger über Sachsen-Anhalt.
14: Schauen wir dann noch drauf, wie geht es jetzt in Sachsen-Anhalt weiter? Du hast schon gesagt, es ist eigentlich unklar. Man weiß nicht, wie sich das alles sortiert. Ulrich Siegmund weiß es ganz offensichtlich auch nicht, wie wir gehört haben. Gleichwohl beginnt die AfD Druck auszuüben, sowohl auf die CDU, dass sie sich in ihre Richtung bewege oder zumindest einzelne Abgeordnete, auf das BSW, das ja nun das Zünglein an der Waage ist. Gestern Abend bei Kara Miljoska in der ARD wurde der frühere Bundesinnenminister Thomas de Maizière gefragt, wie wird es denn weitergehen? Der sagte kurz und knapp das Folgende.
15: Da wird es eine Regierung geben unter AfD-Führung. Notfalls mit einem anderen Menschen. Das BSW ist käuflich und wird alles tun, um der AfD letztlich in die Macht zu helfen.
14: Doreen, ist es so einfach?
13: Also alles, was ich gestern gehört habe und heute gehört habe vom BSW, ist es eben nicht so einfach. Also das BSW behauptet nach wie vor, eben wirklich einen unabhängigen Ministerpräsidenten zu wollen, aber sagt natürlich, diese, ja, hat ja vorher schon erklärt, wie es sich verhalten würde bei einer Ministerpräsidentenwahl. Und da ging es immer darum, dass sie auch im dritten Wahlgang, in dem ja eine einfache Mehrheit reicht, also wer die meisten Stimmen hat, gewinnt, dass sich das BSW enthalten würde, und das würde natürlich Ulrich Siegmund unterstützen.
14: Dann haben wir am Freitag gesagt, als wir miteinander gesprochen haben, man soll den Namen Sepp Müller, CDU Sachsen-Anhalt, googeln. Der bringt sich als so eine Art Kronprinz ins Gespräch immer wieder. Und der wurde heute Morgen im NDR gefragt: Herr Sepp Müller, Sie haben gestern Abend gesagt, es kann kein Weiter so geben. Was heißt denn das konkret? Springen Sie quasi jetzt in die Bresche?
16: Na, es gibt kein Weiter mit diesem Ergebnis. Dann kann es auch kein so geben. Wer meint, wir könnten jetzt, als wäre gestern Abend nichts passiert und man hätte das historisch schlechteste Ergebnis für die CDU Sachsen-Anhalt nach der Wiedervereinigung einfach mal abhaken und vorwärts gehen. Ich glaube, derjenige und diejenigen, die das meinen zu tun, wissen nicht, welchen Schaden sie an der Partei dann mit anrichten und vor allem in 5 Jahren spätestens an unser Land, weil dann wird es die CDU Sachsen-Anhalt in dieser Form mit großer Wahrscheinlichkeit nicht mehr geben. Und das hätte zur Folge, dass die AfD nicht nur eine einfache Mehrheit bekommt, sondern ich habe große Sorge, dass sie dann eine Zweidrittelmehrheit bekommen.
14: Dorian, wir haben Sepp Müller gehört, den Vorsitzenden der Sachsen-Anhaltischen Landesgruppe im Bundestag. Ist es die Eröffnung, hat das Hauen und Stechen in der CDU begonnen?
13: Ach, ich würde es heute, glaube ich, noch gar nicht sagen, dass es begonnen hat. Aber was, wo ich ihm total recht gebe, die CDU in Sachsen-Anhalt muss sich was Neues überlegen. Gar nicht, vielleicht in Teilen sind es auch neue Personalien, klar. Der Vorstand muss sich zusammenraufen, die Liste kann man angucken. Da sind sehr viele alte Abgeordnete da drin oder Abgeordnete, die da schon lange im Landtag sitzen. Das braucht wirklich eine Erneuerung. Die Jungen müssen mehr ran. Da ist Sepp Müller natürlich ein Name, der da genannt werden muss. Da braucht es wirklich einen kompletten Generationenwechsel und nicht nur einen Wechsel vom Ministerpräsidenten zum Nachfolger, also von Rainer Haseloff zu Sven Schulze. Das reicht einfach überhaupt nicht aus. Und die CDU muss auch wirklich überdenken, ja, was ist dieser Unvereinbarkeitsbeschluss? Ist es gleich zu gewichten links, ganz links und ganz rechts? Und natürlich kann man auch so ein Wählervotum wie gestern Abend nicht ignorieren. Also die müssen sich was überlegen. Wie kann ein Umgang, vielleicht ja ein Umgang, keine Zusammenarbeit, aber ein Umgang mit der AfD vielleicht anders aussehen, da muss man sich wenden. Also da muss man sich was Neues überlegen. Ob das nun gleich ein neuer Parteichef sein muss, ich weiß es nicht.
14: Einschätzung von Doreen Jonas, unserer Landeskorrespondentin von MDR aktuell. Das ganze Gespräch ging dann noch viel weiter, noch viel ausführlicher weiter. Und unter anderem war der Comedian Ingmar Stadelmann zu Gast, der mit Höcke-Texten im Moment durch die Lande zieht und für interessante Diskussionen dabei sorgt. Mit dem haben wir noch gesprochen, außerdem mit dem Politikwissenschaftler Christoph Meißelbach. 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
0: Kommen wir zum Wetter. Gleich ist es um 12. Diana Weise ist im Wetterstudio. Diana, wie wird der Tag ab Mittag?
3: Immer freundlicher. Wir haben zu Beginn des Nachmittags noch so ein Wolkenband mit recht vielen Wolken vom nördlichen Thüringen bis zum Fläming. Da tröpfelt es auch teilweise. Aber sonst rundherum sind schon Auflockerungen zu sehen und die Sonne wird sich da noch vielerorts zeigen und die Temperaturen mit Sonne gehen auch deutlich über die 20-Grad-Marke. Unter diesen Regenwolken haben wir noch verhaltene Werte, so 15 bis 17 Grad, aber sonst 23 bis 28 Grad im Laufe des Nachmittags.
0: So viel vom Wetter für jetzt. Diana Weise war das. Danke dir. Und hier übernimmt gleich zunächst mal Jean-Marc Heukemisse mit den Meldungen und dann Maja Fiedler in diesem Studio und wird sie begleiten durch den Mittag bei MDR aktuell. Sachsen-Anhalt hat gewählt und jetzt ist die große Frage, wie geht's denn weiter? Wird das BSW zum Königsmacher oder welche Alternativen gäbe es sonst noch? Alles darüber hier im Programm. Ich bin Hanno Gries, danke fürs Zuhören, bis hierhin. Tschüss, schönen Tag.
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5: Um 12 Uhr mit Jean-Marc Heukemes. AfD-Bundesparteichef Tino Chrupalla hat nach dem AfD-Sieg bei der Landtagswahl in Sachsen-Anhalt Gesprächsangebote an alle Parteien angekündigt. Chrupalla sagte MDR aktuell, die AfD habe einen klaren Wählerauftrag zum Regieren. Man werde alles in Bewegung setzen, die Mehrheiten zu bekommen, dass AfD-Spitzenkandidat Ulrich Siegmund zum Ministerpräsidenten gewählt werde. Dabei werde es Kompromisse brauchen. Bei grundsätzlichen Dingen wie Migration, Energie und Bildungspolitik gebe es aber keine Diskussion. Siegmund erklärte auf einer Pressekonferenz mit der Bundesspitze, es werde sich zeigen, ob einzelne Fraktionen oder einzelne Abgeordnete künftig gemeinsam mit der AfD Verantwortung tragen wollten. Die AfD hat die Landtagswahl mit 43,8% klar gewonnen. Es fehlen aber 3 Sitze zur absoluten Mehrheit. BSW-Gründerin Sarah Wagenknecht hat sich offen für eine Zusammenarbeit mit der AfD in Sachsen-Anhalt gezeigt. Wagenknecht sagte, es gebe künftig hoffentlich Mehrheiten für einen Kurswechsel. Sie nannte konkret eine andere Energiepolitik, ein Ende der Russland-Sanktionen und eine Reform des öffentlich-rechtlichen Rundfunks. BSW-Spitzenkandidat Thomas Schulze sagte, sollte sich Ulrich Siegmund im Landtag zur Ministerpräsidentenwahl stellen, werde sich die BSW-Fraktion im dritten Wahlgang enthalten. Dort würde Siegmund eine einfache Mehrheit reichen. Im VW-Werk Osnabrück sollen künftig keine Autos, sondern Rüstungsgüter produziert werden. Der Konzern teilte mit, das Werk werde an den Finanzinvestor Aurelius und das Land Niedersachsen verkauft. Zunächst würden dort Luftverteidigungssysteme des israelischen Iron Dome-Herstellers Rafael produziert. Knapp 1400 der 1800 Mitarbeiter sollen weiter beschäftigt werden. Die Thüringer BSW-Landtagsfraktion will sich nach dem Parteiaustritt der meisten Mitglieder auflösen. Das teilte die bisherige Fraktionsspitze in Erfurt mit. Danach solle es eine Fraktionsneugründung durch die ehemaligen BSW-Abgeordneten geben. Die Ex-BSWler um Finanzministerin Katja Wolf hatten gestern eine neue Partei mit dem Namen Thüringen gerecht gegründet. Sie wollen weiter die Regierung von CDU-Ministerpräsident Mario Vogt stützen. Nord- und Ostsee haben sich in diesem Sommer ungewöhnlich stark aufgeheizt. Wie das Bundesamt für Seeschifffahrt in Hamburg mitteilte, betrug die durchschnittliche Oberflächentemperatur der Ostsee von Juni bis August 17,2 Grad. Bei der Nordsee waren es 15,6 Grad. Das sei jeweils rund 1 Grad über den langjährigen Mittelwerten. Das waren die Nachrichten. Das Wetter. Mit den Temperaturen: Brocken bedeckt 13 Grad, Chemnitz wolkig 20, Dresden wolkig 17, Eisenach bedeckt 15 Grad, Erfurt bedeckt 16, Fichtelberg stark bewölkt 14, Gera bedeckt 18, Görlitz wolkig 17 Grad, Halle leichter Regen 17, Leipzig bedeckt 17, Magdeburg wolkig 16, Meiningen wolkig 15 Grad. Am Nachmittag abziehender Regen, von Westen her immer mehr Sonne, 23 bis 28 Grad. In der Nacht dann leicht bewölkt oder klar und trocken bei 19 bis 12 Grad. Morgen überwiegend heiter und trocken, teilweise wolkig, 25 bis 30 Grad. Und am Mittwoch wechselhaft mit Schauern, windig, sinkende Temperatur. MDR aktuell Verkehrsdienst. Vorsicht auf der A4 Richtung Frankfurt zwischen Weimar und Nora. Hier liegt ein Schlauch auf der rechten Fahrspur. A9 Richtung München zwischen Marx-Schorgast und Dreieck Bayreuth-Kulmbach. 4 Kilometer Stau an einer Baustelle plus 20 Minuten. A14 Richtung Dresden. Vorsicht zwischen Köln und Löbejün. Hier liegt ein Plasteteil auf der linken Fahrspur. Und geblitzt wird auf der A4 Richtung Görlitz am Dreieck Dresden-Nord. Und auf der A71 Richtung Sangerhausen zwischen Rentwertshausen und Meiningen-Süd. Soweit der MDR-Verkehrsdienst, 12.04 Uhr.
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18: Am Mikrofon ist jetzt Maja Fiedler. Ich wünsche Ihnen einen schönen Montagmittag. Der Wahlabend ist vorbei, die Stimmen sind ausgezählt, jetzt geht's um die Konsequenzen. Die AfD ist laut vorläufigem Endergebnis mit Abstand stärkste Partei geworden und hat die absolute Mehrheit nur knapp verfehlt. Die CDU dagegen ist abgestürzt. Wie bewerten die Spitzenkandidatinnen und Kandidaten der Parteien das Ergebnis? Und vor allem, wie soll es in Sachsen-Anhalt politisch weitergehen? Wir haben am Morgen nach der Landtagswahl in Sachsen-Anhalt mit vielen von Ihnen gesprochen. Christine Kielon fasst Ihre Reaktion zusammen.
19: Sven Schulze hat nach dieser großen Schlappe für die CDU offenbar keinen Redebedarf. Der amtierende Ministerpräsident hat alle Interviews für den Morgen abgesagt. Anders Ulrich Siegmund. Am Morgen nach der Wahl in Sachsen-Anhalt präsentiert sich der AfD-Spitzenkandidat als stolzer Sieger. Er wolle dennoch nicht um jeden Preis Ministerpräsident werden. Wenn er sich verbiegen würde, verspiele er den Vertrauensvorschuss, sagt er. Auch eine Minderheitsregierung komme nicht in Frage. Dennoch...
20: Natürlich ist es ein Regierungsauftrag, deutlicher könnte er auch kaum sein. Und natürlich werden wir jetzt alle Möglichkeiten nutzen, um diesen Regierungsauftrag auch zu erfüllen. Das ist genau das Ziel jetzt. Auf welchem Wege das jetzt in den nächsten Tagen erfolgt. Daran arbeiten wir jetzt. Es gibt ja vielleicht die Tendenz, dass der ein oder andere Abgeordnete auch bereitsteht. An dieser Option werden wir unbedingt arbeiten müssen.
19: Die Themen Migration und Energiepolitik seien für ihn unverhandelbar. Nun gelte es zu prüfen, ob eine verlässliche Mehrheit zustande komme. Der Königsmacher könnte auch das BSW werden. Zumindest schließt Spitzenkandidat Thomas Schulze nicht aus, Siegmund zum Ministerpräsidenten zu wählen.
21: Die Fraktion wird sich bilden, dann werden wir über alles Weitere sprechen. Und wir müssen natürlich auch mit unseren Gremien sprechen, mit unserem Landesvorstand, mit unserer Bundespartei und dann werden wir weiter entscheiden.
19: Lieber wäre dem BSW allerdings ein überparteilicher Ministerpräsident, der wechselnde Mehrheiten suche, so Schulze. Dazu wolle man in den kommenden Tagen Vorschläge machen. Für den SPD-Spitzenkandidaten Armin Willingmann ist das BSW indes schwer einzuschätzen. Er spricht von einer Blackbox, bei der man nicht wisse, was man bekomme. Deshalb sei es...
22: Im Moment ausgesprochen schwer vorstellbar, wie sich hier eine sinnvolle Regierungskoalition findet. Aber da müssen jetzt Gespräche geführt werden. Da sollte man, glaube ich, auch nicht allzu viel orakeln. Tatsache ist, dass so wie sich wechselseitig Konstellationen ausgeschlossen haben, nur sehr, sehr weniges jetzt ad hoc möglich erscheint.
19: Die Wahl, so Willingmann, sei vor allem auch ein Denkzettel für die Bundespolitik gewesen. Die Bundesthemen hätten den Wahlkampf überlagert. Auch Eva von Angern von der Linkspartei spricht von einem schwierigen Wahlkampf. Es sei schwer gewesen, eigene Themen zu setzen. Ihre Partei stehe jetzt weiter an der Seite der Zivilgesellschaft in Sachsen-Anhalt.
23: Klar ist, wir haben als Linke nicht davon profitiert, dass es mehr Wählerinnen und Wähler gab, die zur Wahlurne gegangen sind. Grundsätzlich ist das natürlich gut, wenn man eine hohe Wahlbeteiligung hat, aber augenscheinlich hat da vor allem die extreme Rechte von profitiert.
19: Die grüne Spitzenkandidatin Susan Schibora-Seidlitz äußerte sich am Morgen besorgt über die Zukunft des Landes und die Möglichkeit einer AfD-Regierung.
24: Wir sind angetreten, um die Option auf eine rechtsextreme Alleinregierung in Sachsen-Anhalt zu verhindern. Die Menschen haben beim Grüne-Wählen Hoffnung darin gesetzt, dass die Zweitstimme Grün genau das verhindern kann. Und es ist bitter, dass wir, obwohl wir so stark geworden sind, diese Hoffnung im Moment sieht jedenfalls danach aus, nicht erfüllen werden können. Also diese AfD-Regierung trotzdem geben könnte.
19: Die Grüne geht davon aus, dass die CDU in den kommenden Tagen das Gespräch mit ihrer Partei suchen werde. Falls jedoch keine Impulse kämen, sagt sie, wolle sie diese selbst setzen. Im künftigen Landtag keine Rolle mehr spielen wird die FDP. Sie ist an der 5%-Hürde gescheitert und Spitzenkandidatin Lydia Hüskens hat ihren Rückzug angekündigt.
25: Die Verantwortung für diese Niederlage trage ich. Ich bin die Landesvorsitzende, war die Spitzenkandidatin und da halte ich es natürlich für selbstverständlich, auch die Verantwortung zu übernehmen.
19: Ihre Partei müsse sich neu aufstellen und die Arbeit in der außerparlamentarischen Opposition aufnehmen. Auch ihre Zeit als Ministerin sei definitiv vorbei, so Hüskens. Sie geht davon aus, dass sich am 6. Oktober ein neuer Landtag konstituiert und kurz darauf ein Ministerpräsident Siegmund gewählt werde. Da das BSW bereits seine Unterstützung anbiete, gehe sie von einer schnellen Regierungsbildung aus.
18: Soweit Christine Kielon. Die AfD hat die Wahl in Sachsen-Anhalt gewonnen, ohne allerdings eine Mehrheit im Landtag zu haben. AfD-Spitzenkandidat Siegmund will Gespräche führen, setzt aber auch voraus, dass zentrale AfD-Vorhaben ohne Einschränkungen umgesetzt werden. Was würde das bedeuten, wenn wir beispielsweise auf die Schulpolitik schauen? In ihrem Wahlprogramm hat die AfD zentrale Vorhaben dargelegt. Manche davon sind juristisch umstritten, denn nicht alles kann eine Landesregierung allein regeln. Max Bauer aus der ARD-Rechtsredaktion hat sich näher mit den Plänen der AfD befasst.
26: Mehr Bismarck, weniger Hitler. Inklusion abschaffen und Unterricht zu Hause. Im Bereich der Bildungspolitik hat die AfD in Sachsen-Anhalt viele Pläne und sie hat auch großen politischen Spielraum. Denn Bildungspolitik ist grundsätzlich Ländersache, das regelt das Grundgesetz. Doch nicht alles, was politisch gefordert wird und wofür eine AfD-Landesregierung auch zuständig wäre, ist rechtlich möglich. In den Lehrplänen im Fach Geschichte etwa will die AfD, dass sich der Schwerpunkt verschiebt. Lehrpläne sind nicht in einem Gesetz geregelt. Möchte das Bildungsministerium eines Landes Lehrpläne ändern, ist das grundsätzlich möglich und auch zügig umsetzbar. Doch in der Schule geht es nicht nur um Inhalte, sondern auch um die Bedürfnisse von Kindern und Jugendlichen. Die Bedürfnisse von behinderten Kindern werden von der AfD aber so bewertet. Inklusion sei auf ganzer Linie gescheitert. Kinder mit und ohne Behinderungen gemeinsam zu unterrichten, nennt die AfD Experimente an unseren Kindern, die sie beenden will. Inklusion in der Schule ganz zu streichen, ist rechtlich aber nicht möglich. Die UN-Behindertenrechtskonvention und auch das Grundgesetz schützen die Rechte von behinderten Kindern. Aber nicht nur das gemeinsame Lernen von Kindern mit oder ohne Behinderung wird von der AfD in Frage gestellt, sondern auch, ob Lernen überhaupt in der Schule stattfinden muss. Die AfD möchte, dass Eltern ihre Kinder selbst zu Hause unterrichten können, Lernfortschritte würden dabei durch das Land kontrolliert werden. Rechtlich gibt es da aber zwei Hürden. Zum einen ist die allgemeine Schulpflicht in Sachsen-Anhalt in der Landesverfassung verankert. Nicht abschließend geklärt ist aber, ob die Schulpflicht auch eine Pflicht zum Schulbesuch vor Ort in der Schule bedeutet oder ob die Schulpflicht auch durch Homeschooling erfüllt werden kann. Die andere Hürde ergibt sich aus dem Grundgesetz und der Rechtsprechung des Bundesverfassungsgerichts. In Karlsruhe wurde nämlich entschieden, zur Schule gehört mehr als Mathe, Deutsch oder Biologie. Auch der soziale Aspekt spielt eine große Rolle. Kinder und Jugendliche sollen sich zu eigenverantwortlichen Persönlichkeiten entwickeln. Zu dieser Entwicklung gehört auch, mit anderen Kontakt zu haben, sich mit anderen Meinungen und Kulturen auseinanderzusetzen und von anderen gleichen Alters zu lernen. Beim Homeschooling findet das überhaupt nicht statt. Ob der Unterricht nur zu Hause erlaubt ist, würde wohl letztlich das Bundesverfassungsgericht entscheiden. Wenn die AfD alle ihre bildungspolitischen Forderungen durchsetzt, könnte das aber für Schüler in Sachsen-Anhalt eine deutliche Einschränkung mit sich bringen. Die Kultusministerkonferenz der Länder könnte beschließen, einen Schulabschluss in Sachsen-Anhalt in allen anderen Bundesländern nicht mehr anzuerkennen. Dann könnte eine Abiturientin aus Magdeburg zum Beispiel nicht mehr in Berlin studieren. Der Grund wäre, dass die anderen Länder die gemeinsamen Qualitätsstandards durch Homeschooling oder mangelnde Inklusion gefährdet sähen.
18: Max Bauer war das. 12.12 Uhr ist es jetzt. Sie sind bei MDR aktuell. Die beiden US-Gesandten Jared Kushner und Steve Witkoff haben in Kiew erneut versucht, eine Lösung für die Beendigung des russischen Angriffskrieges auszuloten. Zuvor waren die beiden Unterhändler zu Gesprächen in Moskau. Für die Dauer des Vermittlungsbesuches hatte der russische Präsident Putin eine dreitägige Feuerpause verkündet. Die Ukraine verzichtete im Gegenzug darauf, die russische Hauptstadt Moskau zu attackieren. Aus Kiew dazu mehr von Peter Sawicki.
1: Peace Express, Friedensexpress, stand auf der Anzeigetafel auf dem Bahnsteig in Kiew, auf dem Steve Witkoff und Jared Kushner Sonntagnachmittag ankamen. Es war der erste Besuch der US-Unterhändler und Vertrauten von Donald Trump in der Ukraine, im Gegensatz zu Moskau, wo sie schon mehrfach gewesen und von wo aus sie nach Kiew gereist waren. Auf der Pressekonferenz am frühen Abend bedankte sich der ukrainische Staatschef Volodymyr Zelensky bei seinen Gästen beinahe mit Galgenhumor. Sie haben besser gearbeitet als das Patriot-System. Unsere Einwohner schätzen das sicherlich wert. Kommen Sie gerne öfter, sodass die Menschen hier ein bisschen häufiger durchschnaufen können. Zuletzt hatte Russland Kiew mehr als eine Woche lang durchgehend und mehrmals am Tag aus der Luft angegriffen. Parallel mangelte es der Ukraine an Flugabwehr, vor allem an Munition fürs Patriot-System aus US-Produktion. Während des Aufenthalts von Witkoff und Kushner gab es in Kiew keine Angriffe. Selenskyj hatte die beiden US-Vertreter zunächst in der historischen Sophienkathedrale empfangen. Anschließend wurden in mehreren Runden Gespräche über ein mögliches Ende der russischen Großinvasion geführt, zu denen auch die nationalen Sicherheitsberater Frankreichs, Großbritanniens und Deutschlands hinzustießen. Es ist ein Versuch, neue Bewegung in den stockenden Gesprächsprozess zu bekommen. Nach den Worten von Steve Witkoff gibt es dabei frische Impulse, ohne dass er dabei ins Detail ging. Ich denke, wir haben in Moskau große Fortschritte erzielt. Wir haben eine Reihe neuer Ideen besprochen und sie hier nach Kiew mitgebracht. Beide Seiten werden Kompromisse eingehen müssen. Wir haben aber alle Zutaten zur Verfügung, um ein Ergebnis zu erreichen. Dieses Ergebnis soll laut Jared Kushner am Ende ein stabiler Frieden sein. Sowohl Russland als auch die Ukraine sollten sich wirtschaftlich entwickeln können, so Kushner. Einem möglichen Waffenstillstand stehen zunächst unter anderem russische Territorialforderungen im Weg, die für die Ukraine nicht akzeptabel sind. Jared Kushner räumte ein, dass der Krieg schwierig zu beenden sei. Er plädierte dafür, mit kleinen Schritten anzufangen. Aus unserer Sicht wäre es sinnvoll, zum Format der Dreiergespräche zurückzukehren, das vor 6 Monaten eingerichtet wurde. Wir haben mit beiden Seiten darüber gesprochen und hoffen auf Fortschritte. Es ist wichtig, über die großen Themen zu sprechen, ebenso wie über Maßnahmen zur Deeskalation. Wie diese konkret aussehen könnten, blieb jedoch offen. Volodymyr Selenskyj ließ durchblicken, dass ein Ende der Kämpfe nicht unbedingt in Reichweite zu liegen scheint. Wir werden mit unseren amerikanischen Partnern weiter verhandeln und freuen uns über europäischen Beistand, sollte der Krieg im Winter weitergehen, wonach es derzeit aussieht. In diesem Fall zählen wir vor allem auf Unterstützung in den Bereichen Flugabwehr und Energie. Als Beispiel nannte Selenskyj Flüssiggas aus den USA, das die Ukraine vermehrt beziehen will. Die Gespräche am Sonntag bezeichnete er als sinnvoll. Die nach außen wenig konkreten Ergebnisse sollen zeitnah zwischen der Ukraine, den USA und Europa ausgewertet werden. Nach der Abreise von Steve Witkoff und Jared Kushner aus Kiew dürfte dort jedoch wieder der Kriegsalltag

0: unterschritten. Insgesamt sinken die Werte seit dem Jahr 2013. Bei israelischen Luftangriffen auf eine Stadt im Südlibanon sind am Morgen mindestens 11 Menschen getötet worden. Das israelische Militär hat nach libanesischen Angaben vorher keine Warnungen ausgegeben. Gestern waren bei israelischen Luftschlägen 7 Menschen getötet worden. In Italien haben Bahngewerkschaften zu einem 24-stündigen Streik aufgerufen. Der Ausstand soll heute Abend beginnen. Bahnreisende müssen mit Verspätungen und Ausfällen rechnen. Ob auch Verbindungen von und nach Deutschland betroffen sind, ist noch unklar. Das Wetter. Am Nachmittag abziehender Regen, von Westen her immer mehr Sonne, 23 bis 28 Grad. In der Nacht dann leicht bewölkt oder klar und trocken bei 19 bis 12 Grad. Morgen überwiegend heiter und trocken, teilweise wolkig, 25 bis 30 Grad. MDR aktuell Verkehrsdienst. A2 Richtung Hannover zwischen Irxleben und Bornstedt 4 Kilometer Stau und stockender Verkehr. Vorsicht auf der A9 Richtung Berlin. In der Abfahrt Bad Berneck-Himmelkron steht ein defektes Fahrzeug hinter einer Kurve. A9 Richtung München zwischen Marx-Schorgast und Dreieck Bayreuth-Kulmbach 4 Kilometer Stau an einer Baustelle plus 20 Minuten. Geblitzt wird auf der A4 Richtung Görlitz am Dreieck Dresden-Nord und auf der A71 Richtung Sangerhausen zwischen Rentwertshausen und Meiningen-Süd. Soweit der MDR aktuell Verkehrsdienst, 12.18 Uhr.
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2: Fassungslosigkeit, Freude, Hoffnung. Mit welchem Gefühl haben Sie gestern Abend oder auch heute Morgen die Ergebnisse der Landtagswahl in Sachsen-Anhalt verfolgt? Genau das wollten wir genauer wissen. Wir haben deshalb in einer Eilbefragung bei unserer MDR-Fragt-Community mal vorgefühlt, was Sie im Moment so bewegt. Bei mir im Studio ist jetzt Felix Gebhardt. Hallo Felix.
3: Hallo, schönen guten Tag.
2: Was sind denn eure Ergebnisse? Mit welchen Gefühlen blicken die Sachsen-Anhalter auf diese Wahlergebnisse?
3: Das tun sie vor allem mit Sorge. Unter den MDR-Fragteilnehmenden in Sachsen-Anhalt nennen 26% Sorge als ihr vorherrschendes Gefühl. An zweiter Stelle steht dann aber auch das Gefühl Hoffnung mit 17%. Und so kann man das Ganze in zwei Spektren aufteilen. Wenn wir die eher negativen Gefühle zusammenfassen, dann sind insgesamt 58%, die sagen Sorge, Angst, Unsicherheit oder Wut. Und die eher positiven Gefühle, die lassen sich mit 34% ordnen, darunter Hoffnung, Zufriedenheit oder Erleichterung. Übrigens, aktuelle Zahl, rund 19.000 Menschen haben schon teilgenommen bei uns, über 5.000 aus Sachsen-Anhalt. Wir fragen aber auch gerade weiterhin bis 19 Uhr. Unsere Community in Sachsen und in Thüringen ist auch zu der Wahl gefragt, obwohl da ja gar nicht gewählt worden ist.
2: Ganz spannend ist jetzt natürlich auch, wie man diese Gefühle einzuordnen hat. Das habt ihr ja auch abgefragt, wie das zustande kommt. Vielleicht kannst du das nochmal ein Stück weit erklären.
3: Diese Hoffnung, die fußt vor allem darauf, auf den politischen Kurswechsel. Das liest man immer wieder in den Kommentaren, die wir jetzt durchlesen. Eine 72-Jährige aus Halle an der Saale schreibt, ich bin absolut kein Freund der AfD, aber die Politiker der anderen Parteien müssen endlich begreifen, was im Osten los ist und warum das so ist. Ich hoffe, dass sie es endlich kapieren. Hoffnungsvoll schreibt auch gestern Abend schon, da haben wir die Umfrage gestartet, Jens aus dem Saalekreis, er ist 23 Jahre alt. Ein guter Tag für die Demokratie, der Wahlsieg der AfD ist genau das, was die da in Berlin brauchen, um aufzuwachen. Diese Kritik an der CDU, an der Bundesregierung auch, wird immer wieder genannt. Der Wunsch nach Veränderung bei Migration, bei Wirtschaft, Energiepreisen und Sozialpolitik. Aus Magdeburg schreibt uns Heike, 59, es muss sich was ändern in Deutschland und heute wurde durch die AfD der Grundstein gelegt. Wenn man an der Tanke steht, da kann man es kaum fassen. Die Förderschulen sollen wieder öffnen, denn jedes Kind ist anders und die Zuwanderung muss deutlich reduziert werden. Über 20 Jahre CDU, das geht gar nicht. Und zu einer weiteren Partei schreibt uns Andreas, 74 aus dem Landkreis Harz. Das BSW ist im Landtag für mich eine große Freude. Die Sorge muss ich noch ansprechen, da gibt es auch Kommentare zu. Lore ist 18 Jahre alt aus dem Jerichoer Land. Sie schreibt, ich wünsche mir, dass demokratische Parteien im Landtag sitzen. Eine gesichert rechtsextreme Partei in einem demokratischen System zu wissen, ist einfach beängstigend. Und Ute, 62 aus dem Salzlandkreis, ich sorge mich vor allem um meine Freunde mit Migrationshintergrund.
2: Da klingt es schon so ein bisschen an, auch diese persönliche Verbindung mit diesem Wahlergebnis. Ihr habt ja auch gefragt, was die MDR-Frag-Community glaubt, was das Wahlergebnis für ihre persönliche Zukunft bedeutet. Was gab es denn da noch für Antworten?
3: Interessanterweise überwiegt da die Skepsis. Das sind 54% der Teilnehmer.

0: Teilnehmenden in Sachsen-Anhalt, die aufgrund der Wahlergebnisse, des Wahlergebnisses eine eher schlechte politische Zukunft erwarten im Land. 29% gehen von einer besseren Entwicklung aus. Und dazu zum Beispiel der Kommentar von Cornelia, 61 aus Mansfeld-Südharz: Wenn die AfD sich treu bleibt und ihre Wahlversprechen hält, bin ich der Meinung, dass es für Sachsen-Anhalt eine bessere Zukunft gibt. Ich bin mir bewusst, dass es nicht von heute auf morgen geht. Oder Irina aus dem Burgenlandkreis sagt: Ich arbeite im Bildungsbereich, ich habe sehr große Hoffnung, dass tatsächlich gravierende Veränderungen kommen. Und auf der anderen Seite wieder Johanna, 24, Landkreis Anhalt-Bitterfeld, sagt eher negativ: Ich weiß nicht, wie das alles weitergeht. Ich arbeite im Baugewerbe. Mehr als die Hälfte hat hier einen Migrationshintergrund.
1: Die AfD ist mit Abstand die stärkste Kraft geworden. Sollte die AfD jetzt in Sachsen-Anhalt mitregieren oder auch regieren? Das habt ihr auch gefragt. Welche Antworten gab es da?
0: Eine Mehrheit sagt der Teilnehmenden in Sachsen-Anhalt, ja, Regierungsbeteiligung oder regieren. 57% finden, dass die AfD nach ihrem Wahlsieg nun regieren sollte. 38% lehnen das ab.
1: Wie kommen eure Zahlen zustande? Das müssen wir noch mal kurz einordnen.
0: Ja, wir machen unsere Umfrage mit keiner Zufallsstichprobe. Deshalb sind unsere Ergebnisse streng genommen nicht repräsentativ. Aber jeder kann mitmachen, der aus Mitteldeutschland kommt, mindestens 16 Jahre alt ist. Das Ziel, wir wollen möglichst viele Argumente sichtbar machen. Die Ergebnisse werden dann angepasst, dass sie der Wirklichkeit möglichst gut entsprechen. Also wir gewichten das Ganze nach Alter, Geschlecht und Bildungsabschluss. Und dann bekommen wir ein aussagekräftiges Stimmungsbild aus dem Sendegebiet.
1: Bis heute Abend, 19 Uhr, kann man noch mitmachen.
0: So ist
1: es. Unter MDR fragt. Felix Gebhardt, Dankeschön.
0: Bitte gern.

0: Die EU will ihre Zusammenarbeit mit Grönland verstärken, auch angesichts der Kontrollansprüche von US-Präsident Trumps gegenüber der arktischen Insel. Die Kommissionschefin wird in Nuuk eine neue EU-Grönland-Erklärung unterzeichnen. Aus Brüssel berichtet Katrin Schmidt.
1: Kommissionschefin von der Leyen hat bei ihrer Reise in die Arktis Investitionszusagen von rund 200 Millionen Euro im Gepäck. Das EU-Geld soll in die kritische Rohstoffindustrie, in erneuerbare Energien, Unterwasserkabel, Satellitenverbindungen und Rechenzentren in Grönland investiert werden. Am Abend wurde sie in Nuuk vom grönländischen Ministerpräsidenten Nielsen und der dänischen Regierungschefin Frederiksen empfangen. Die gemeinsame Erklärung, die am Mittag unterzeichnet wird, soll die wirtschaftliche Zusammenarbeit vertiefen. Wir sind Familie, so von der Leyen. Grönland ist weitgehend autonom, gehört aber zum Königreich des EU-Mitgliedslandes Dänemark. Die EU will sich dort weiter als verlässlicher Partner positionieren, gerade wegen der wiederholten Drohungen von US-Präsident Trump. Trump hatte zuletzt im Juli die Kontrollansprüche auf Grönland erneuert und sie auch in Zusammenhang mit der derzeit laufenden Überprüfung der US-Truppenpräsenz in Europa gebracht. Unklar bleibt derzeit also, ob sich Trump noch an eine im Januar von NATO-Generalsekretär Rutte vermittelte Absprache gebunden sieht. Diese hatte eigentlich vorgesehen, die Sicherheit in der Arktis durch das gemeinsame Handeln der Alliierten zu gewährleisten. Insbesondere also durch Kooperation von USA, Kanada, Dänemark, Norwegen, Schweden, Finnland und Island.
0: Soweit der Bericht von Katrin Schmidt, 1:05. In unserem Nachbarland Österreich, da startet heute vielerorts das neue Schuljahr. Und es wird Schülerinnen und Schüler, genauso wie Lehrkräfte und Eltern, vor neue Herausforderungen stellen. Denn dann gilt ein Kopftuchverbot für Mädchen bis 14 Jahren an öffentlichen und an Privatschulen. Die neue Regelung wird nach wie vor in Österreich kontrovers diskutiert. Gleichwohl wurde das entsprechende Gesetz mit großer Mehrheit im Parlament beschlossen. David Freches berichtet.
2: Yara ist 17 und Muslima und das Kopftuch gehört für sie dazu.
3: Also ich habe damals mit 12 Jahren angefangen, Kopftuch zu tragen. Es war komplett meine Entscheidung. Meine Eltern waren eigentlich sehr dagegen.
2: Mit Schulstart darf Yara ihr Kopftuch tragen. Das will die 11-jährige Maria in der Schule auch. Aber in ihrem Fall greift nun ein neues Gesetz, das Kopftuchverbot in Österreich.
4: Ich wünschte mir eigentlich, dass das halt geändert wird, weil ich finde, dass halt Österreich ein freies Land ist und dass jede Religion akzeptiert werden soll, wie es ist.
2: Rund 12.000 junge Mädchen muslimischen Glaubens unter 14 Jahren haben bislang an Österreichs Schulen ein Kopftuch getragen. Mit dem neuen Gesetz ist das nun nicht mehr erlaubt. Bei Verstößen soll die Schulleitung zunächst ein Gespräch mit den betroffenen Mädchen und den Eltern führen. Wenn das Kind dann weiterhin Kopftuch trägt, droht eine Geldstrafe zwischen 150 und 800 Euro. Das entsprechende Gesetz wurde im Winter in Österreich mit großer Mehrheit beschlossen. Zustimmung gab es unter anderem von der rechten FPÖ, auch wenn ihnen das Verbot nicht weit genug geht. Sie forderten damals, dass es auch für Lehrerinnen gelten soll. Aber auch die Grünen sagten damals, die Idee, das Kinderkopftuch zu verbieten, sei, Zitat, absolut richtig. Das Gesetz würde in der gegenwärtigen Form aber gegen die Verfassung verstoßen, deshalb stimmten die Grünen nicht zu. Claudia Bauer ist die für Integration zuständige Ministerin von der konservativen ÖVP. Sie sagt,
5: es stoßen hier mehrere Grundrechte auch aufeinander. Als Politikerin nehme ich es mir hier auch raus, dass mir das Kindeswohl in diesen Fällen schwerer wiegt als das Recht der Eltern auf religiöse Erziehung ihrer Kinder. Dass Mädchen sichtbar, frei und selbstbestimmt in unserer Gesellschaft aufwachsen können.
2: Zustimmung kommt von führenden Integrationsexperten. Gerade weil sozialer und familiärer Druck in dem Alter eine Rolle spielen könne, sei das Verbot richtig. Das sehen laut aktuellen Umfragen auch rund 70% der Bevölkerung so. Ümit Vural zählt zu den Menschen, die das Verbot kritisch sehen. Er ist der Präsident der Islamischen Glaubensgemeinschaft in Österreich. Angesprochen auf bereits kursierende Boykottaufrufe, sagte er, er unterstütze keine Aufrufe, das Gesetz zu missachten, aber man müsse
6: die Bedenken der Familien gelten lassen, die sagen, das Gesetz ist verfassungswidrig, sie möchten sich auf ein Verfahren einlassen.
2: Das Kopftuchverbot in Österreich kommt, die Diskussionen darüber dürften weitergehen.
0: David Freches berichtete. Wir schauen aufs Wetter jetzt mit Diana Weiß bei uns im MDR-Wetterstudio. Hallo Diana.
7: Hallo Maya.
0: Ich habe mich auf relativ hohe Temperaturen heute eingestellt. Heute Morgen war es natürlich noch ordentlich frisch, aber hat es inzwischen sich ein bisschen nach oben begeben auf dem Thermometer?
7: Die Temperaturen steigen, ja. Allerdings gibt es so einen Streifen mit noch nicht ganz so warmer Luft. Und zwar vom nördlichen Thüringen bis zum Fläming. Da regnet es auch teilweise noch. Und da sind die Temperaturen so zwischen 14 und 16 Grad zu finden. Aber nach Süden und Westen geblickt haben wir auch schon über 20 Grad. Zum Beispiel 22 Grad in Chemnitz oder 24 Grad in Wernigerode. Und das wird überall noch wärmer. 23 bis 28 Grad werden da im Laufe des Nachmittags noch erwartet. Es lockert dann auch immer mehr auf, die Sonne kommt raus und somit sieht es mit diesem südlichen Wind auch recht freundlich aus.
0: Und ist es dann heute nochmal so ein Aufbäumen oder wie geht es im Laufe der Woche weiter?
7: Das Aufbäumen geht bis morgen, da wird es noch wärmer. Da erwarten wir am Nachmittag 25 bis 30 Grad. Auch die nächste Nacht ist deutlich wärmer als das, was wir vergangene Nacht erlebt haben. Es gibt immer weniger Wolken und morgen tagsüber dann eben auch reichlich Sonnenschein. Erst später am Tag gibt es morgen wieder Wolken, die in der Altmark auch ein paar Schauer bringen. Aber danach wird es dann wieder frischer.
0: Diana Weise war das. Danke. Wie funktioniert Rechtspopulismus? Warum ist er so erfolgreich? Darüber spreche ich gleich mit unserem MDR-Redakteur Markus Engert. Und ein Nordhäuser Lehrer hilft in den Sommerferien immer in der Ukraine. Seit 2 Jahren schon packt der Mann in dem Land mit an. Ein Porträt haben wir für Sie vorbereitet über ihn.
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9: Um 12.30 Uhr mit Jean-Marc Heukemes. AfD-Bundesparteichef Tino Chrupalla hat nach dem AfD-Sieg bei der Landtagswahl in Sachsen-Anhalt Gesprächsangebote an alle Parteien angekündigt. Chrupalla sagte MDR aktuell, die AfD habe einen klaren Wählerauftrag zum Regieren. Man werde alles in Bewegung setzen, die Mehrheiten zu bekommen, dass AfD-Spitzenkandidat Ulrich Siegmund zum Ministerpräsidenten gewählt werde. Bei grundsätzlichen Dingen wie Migration, Energie und Bildungspolitik gebe es aber keine Diskussion. Siegmund erklärte auf einer Pressekonferenz mit der Bundesspitze, es werde sich zeigen, ob einzelne Fraktionen oder einzelne Abgeordnete künftig gemeinsam mit der AfD Verantwortung tragen wollen. Die AfD hat die Landtagswahl mit 43,8% klar gewonnen, es fehlen aber 3 Sitze zur absoluten Mehrheit. BSW-Gründerin Sarah Wagenknecht hat sich offen für eine Zusammenarbeit mit der AfD in Sachsen-Anhalt gezeigt. Wagenknecht sagte, es gebe künftig hoffentlich Mehrheiten für einen Kurswechsel. Sie nannte konkret eine andere Energiepolitik, ein Ende der Russland-Sanktionen und eine Reform des öffentlich-rechtlichen Rundfunks. Die Wahlverlierer von der CDU müssten abgelöst werden. BSW-Spitzenkandidat Thomas Schulze sagte, sollte sich Ulrich Siegmund im Landtag zum Ministerpräsidenten Wahlstellen, werde sich die BSW-Fraktion im 3. Wahlgang enthalten. Dort würde Siegmund eine einfache Mehrheit reichen. Im Zusammenhang mit Angriffen auf die Strominfrastruktur in Sachsen sind am Wochenende 9 weitere Sprengsätze gefunden worden. Nach Angaben der Generalstaatsanwaltschaft wurden sie im unmittelbaren Bereich von Hochspannungstrassen südlich des Umspannwerks Graustein bei Görlitz entdeckt. Damit erhöhe sich die Gesamtzahl der in Sachsen sichergestellten Sprengvorrichtungen auf 21. Sie seien durch Spezialkräfte des Landeskriminalamtes entschärft worden. Es werde ein Zusammenhang mit Sprengstoffvorfällen im Brandenburg und Nordrhein-Westfalen geprüft. Ein 48 Jahre alter Tatverdächtiger aus NRW befindet sich weiter auf der Flucht. Die Fernzüge der Deutschen Bahn sind im August etwas pünktlicher gewesen. Wie die Bahn mitteilte, kamen 54,2% der Züge pünktlich ans Ziel. Im Juni und Juli seien es jeweils 52,6% gewesen. Grund für die anhaltend hohe Zahl an Verspätungen seien wetterbedingte Störungen gewesen. So hätten die hohen Temperaturen zu Anlagenausfällen und vielen Langsamfahrstellen geführt. Bahnchefin Evelyn Paller hatte für das laufende Jahr ein Pünktlichkeitsziel von mindestens 60% ausgegeben. Das waren die Nachrichten. das Wetter. Mit den Temperaturen: Atern nach Regen 15 Grad, Dresden bedeckt 18, Eisenach bedeckt 18, Erfurt wolkig 20 Grad, Gardelegen leicht bewölkt 18, Hoyerswerda bedeckt 18, Magdeburg wolkig 17 Grad, Neuhaus wolkig 16, Oschatz bedeckt 19, Plauen wolkig 21, Wernigerode noch keine Meldungen und Lutherstadt-Wittenberg leichter Regen 13 Grad. Am Nachmittag abziehender Regen, von Westen her immer mehr Sonne, 23 bis 28 Grad. In der Nacht dann leicht bewölkt oder klar und trocken bei 19 bis 12 Grad. Morgen überwiegend heiter, trocken, teilweise wolkig, 25 bis 30 Grad. Am Mittwoch wechselhaft mit Schauern, windig und sinkender Temperatur. MDR aktuell Verkehrsdienst. Vorsicht auf der A9 Richtung Berlin. In der Abfahrt Bad Berneck-Hemmelkroni steht ein defektes Fahrzeug hinter einer Kurve. A9 Richtung München zwischen Marx-Schorgast und Dreiecke Bayreuth-Kulmbach. 4 Kilometer Stau an einer Baustelle. Hier brauchen Sie 20 Minuten länger. Im Landkreis Harz, hier ist die Straße zwischen A36 Abfahrt Aschersleben West und Holm, Höhe Abzweig Frohse, nach einem Unfall gesperrt. Und geblitzt wird auf der A4 Richtung Görlitz am Dreieck Dresden Nord. Und auf der A71 Richtung Sangerhausen zwischen Rentwertshausen und Meiningen Süd. Soweit der MDR Aktuell Verkehrsdienst, 12.34 Uhr.
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0: Mit Maja Fiedler. Seit gestern Abend ist es klar, die AfD hat die Landtagswahl in Sachsen-Anhalt deutlich gewonnen. Die CDU, die bisher den Ministerpräsidenten stellt, hat rund die Hälfte der Stimmen verloren im Vergleich zur letzten Wahl. Wie bewerten die Wähler in Sachsen-Anhalt den Wahlsieg der AfD? Unser Reporter Oliver Haupt hat mit Menschen in Merseburg gesprochen.
10: Naja, ist doch ganz gut, dass der AfD ja mal was reißt. Es wird doch mal Zeit.
11: Finde ich nicht gut, sage ich. Mehr will ich dazu nicht sagen.
12: Das habe ich nicht erwartet.
13: Ich auch nicht. Es gibt Vor- und Nachteile, aber naja, ich weiß halt nicht, ob die wirklich was besser machen werden.
14: Also wirklich Reichen reicher machen, Jugendclubs schließen, Mindestlohn nicht erhöhen, ist halt voll die Arbeitgeberpartei und nicht die Arbeitnehmerpartei. Und dann finde ich auch immer traurig, wenn Leute zu mir kommen, die selber arbeiten, die sich beschweren, alles so teuer, aber ihr wählt AfD, das macht keinen Sinn.
11: Ich finde es hier in seiner eigenen Meinung, wen man wählt und wen man nicht wählt. Soll man gucken, wer am Ende gewinnt und dann schauen wir, was wird.
0: Soweit Stimmen aus Merseburg zu den Ergebnissen der Landtagswahl in Sachsen-Anhalt. Nach diesem starken Abschneiden der AfD geht jetzt der Blick im ganzen Land, in ganz Deutschland, ja sogar international nach Sachsen-Anhalt. Die AfD ist mit weitem Abstand stärkste Kraft und man kann ziemlich sicher sagen, ihr Wahlkampf, der hat funktioniert. Aber wie eigentlich? Was genau war daran so wirksam? Wer dieser Frage nachgeht, der landet schnell bei Techniken und Instrumenten, die wir schon mehrfach gesehen haben, nämlich bei Donald Trump in den USA, bei Viktor Orban in Ungarn und, ist schon ein bisschen her, bei Jörg Haider auch in Österreich. Gibt's also so etwas wie ein Drehbuch des Rechtspopulismus? Das kann ich jetzt mit meinem Kollegen Markus Engert besprechen. Hi Markus.
15: Hallo, hallo.
0: Markus, der Wahlkampf der AfD, wie neu war das denn, was wir da jetzt gesehen haben?
15: Also vorweg muss man sagen, irgend so eine Art geheimes Drehbuch oder so, dass da jetzt rumgereicht wird, das gibt es in dem Sinne nicht, aber es gibt sehr auffällige Muster und wenn man die einmal gesehen hat, einmal erkennt, dann muss man sagen, so richtig neu war der Wahlkampf der Instrumentenkasten der AfD jetzt nicht. Es geht eigentlich immer gleich los, nämlich mit so einer Erzählung von dem Land, das angeblich mal sicherer war, freier war, normaler war und das eben verloren gegangen ist, dieses verlorene Land. Bei Trump heißt es Make America Great Again, bei der AfD heißt es auf den Plakaten Hol dir dein Land zurück. Ist natürlich irgendwie erstmal ein Widerspruch, also gerade diejenigen, die stolz auf das eigene Land sein wollen, müssen es erstmal klein machen, um es danach irgendwie wieder groß zu machen, aber dieses Prinzip ist dann eben immer ähnlich. Erst Niedergang beschrieben und dann präsentiert sich diese eine Partei mit einer starken Figur eben als diejenige, die das angeblich Verlorene wieder zurückholen kann.
0: Aber ist das jetzt zunächst mal Wahlkampfrhetorik? Wo wird daraus dann wirklich Rechtspopulismus oder sogar Rechtsextremismus?
15: In dem Moment, wo jetzt aus einem politischen Gegner ein geschlossenes Feindlager wird sozusagen, also wo man nicht mehr Argumente austauscht oder über Inhalte streitet oder Gruppen sozusagen, politische Gruppen gegeneinander streiten, sondern Gruppen wirklich gegeneinander stellt, wir gegen die ist das dann, ne? Wir hier unten, die Politiker da oben, die Medien, die Behörden, die politischen Gegner. Die Publizistin Caroline Schwarz beobachtet das schon ganz lang, untersucht diese Mechanismen und hat sie auch diesmal in Sachsen-Anhalt eben wieder beobachtet.
16: Wir sehen die ganz typischen Narrative aus dem Rechtspopulismus, dass wir gegen die, Die AfD, die sich als Vertreter des Volkes, wie auch immer definiert, darstellt, die Ablehnung von denen da oben, also ganz klar ein Wir gegen die, die Ablehnung von Medien, die Angriffe auf die Institutionen, wir haben das mal wieder gesehen mit den Angriffen auf die Briefwahl. Es ist aber eben auch manifester Rechtsextremismus, der da zu sehen ist.
0: Und dieses, was du auch schon angesprochen hattest, Markus, dieses Wir gegen die taucht ja auch in dem Slogan auf, hol dir dein Land zurück. Ja. Wer soll denn eigentlich dieses Wir überhaupt sein?
15: Ja, da wird's interessant. Die Frage lautet ja dann automatisch, wenn ich mir mein Land zurückholen soll, wer hat's mir denn genommen? Also wer sind denn diese Leute? Im AfD-Programm ist das nicht so ganz klar. Da wird jetzt allgemein gegen politische Eliten argumentiert. Es ist vom Aussterben des deutschen Volkes die Rede. Regenbogenflaggen, LGBTQ-Bewegung, also all das sind Angriffe auf die tradierte Normalität. Das sind dann sozusagen die, die es genommen haben. Die Grenze verläuft also jetzt nicht zwischen Regierung hier und Oppositionspartei dort, das muss man schon sagen, sondern es geht um gesellschaftliche Gruppen. Und diese Gruppen, zu denen eben dieses Wir dann gezählt wird oder auch nicht, da gehören dann die nicht dazu, die eben als Bedrohung markiert werden, sagt Caroline Schwarz.
16: Das Land gehört denen, die die AfD als Volk definiert. Da gehören eine ganze Menge Menschen nicht dazu, muss man einfach sagen. Das geht um Zuwanderer, teilweise auch politische Gegner, Menschen, die in irgendeiner Form nicht dazugehören, queere Menschen, die auch sehr stark ausgeschlossen werden. Und weggenommen haben es in der Erzählung verschiedene Gruppen, die auch durchaus als zusammenarbeitend definiert werden. Das geht von den politischen Feinden über Migrantinnen und Migranten, Menschen aus der queeren Community bis hin zu eben diesem Narrativ einer Besetzung, einer Veränderung des Volkes durch eben äußere Feinde.
0: Was passiert, wenn aus solchen Erzählungen dann tatsächlich reale politische Macht wird, Markus?
15: Da ist es international besonders spannend, mal zu gucken. In Ungarn kann man es ja sehen. Ja? Also das ist jetzt nicht so, dass der Medien, Hochschulen, zivilgesellschaftliche Organisationen, dass das über Nacht verboten wird, sondern es geht peu à peu. Die Regeln werden geändert, die Zuständigkeiten werden verschoben, die Geldströme werden geändert. Wir sehen genau diese Hebel auch im Regierungsprogramm der AfD angelegt. Öffentliche Vereine sollen zum Beispiel erstmal eine Patriotismuserklärung abgeben, wenn sie Geld bekommen wollen. Landeszentrale für politische Bildung in der Form soll weg. Verfassungsschutz soll geändert werden. Verfassungsschutzberichte lassen wir gleich ganz sein. Also der Kontrollierte will Kontrolle über den Kontrolleur. Es geht eben nicht in einem großen Schritt.
0: Sachsen-Anhalt wird jetzt Ungarn?
15: Das wird es nicht. Die Grenze ist wichtig, dass du das fragst, ist auch wichtig. Sachsen-Anhalt ist ein Bundesland. Wir sind in einem föderalen System. Es gibt einen Verfassungsstaat, Grundgesetz, Gerichte, Bundesrecht, Beamtenrecht. All das setzt eben Grenzen. Aber das sind schon politische Mechanismen, die sich da ähneln. Wie gesagt, dieses verlorene Land, das da beschrieben wird, erstmal ein wahres, angeblich wahres Volk definieren, Gegner zur Bedrohung erklären. Das ist jetzt nicht der eine strenge Fahrplan, aber es ist eben was, was man beobachten kann. Und es beginnt immer damit, dass man das eigene Land erstmal als kaputt, als verloren inszeniert. Klein macht, das ist sozusagen der erste Akt und der funktioniert dann, wenn übrige Parteien das eben zulassen.
0: Was wir jetzt im Wahlkampf der AfD in Sachsen-Anhalt gesehen haben, haben wir vielleicht schon an anderer Stelle mal gesehen. Mein Kollege Markus Engert hat es uns eingeordnet. Dankeschön.
15: Danke.
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17: Mit Thorsten vom Wege und wir sind beim Fußball. Da gab es ja am Wochenende eine Klatsche für RB Leipzig und zwar in der Bundesliga. Man hat verloren gegen Werder Bremen und jetzt besteht schon die Chance zur Wiedergutmachung und zwar in der Woche am Donnerstag. Man reist nach Como zur Champions League. Mein Kollege Jan Günther blickt voraus.
18: Für RB Leipzig heißt es in dieser Woche auf nach Italien, auf in die Lombardei.
19: Freuen wir uns auf die erste Champions League Partie in Como, wo wir natürlich mit dem klaren Ziel hinfahren, dass wir 3 Punkte mit nach Leipzig nehmen.
18: RBs Sportgeschäftsführer Marcel Schäfer. Nach einer Saison ohne Europapokal sind die Leipziger also zurück auf internationaler Bühne. Das erste Spiel der Champions League Ligaphase führt die Sachsen an den Comer See. 2019 spielte Como noch in der 4. Liga. Viel Investorengeld brachte den Club schnell nach oben.
19: Man muss sagen, kann man nur den Hut vorziehen, beeindruckend, was sie in den letzten Jahren geleistet haben, mit den ganzen Aufstiegen und dann auch in der 1. Liga etabliert und so fort, ab in die Champions League.
18: Königsklassendebüt für die Italiener, die vom spanischen früheren Weltklasse-Mittelfeldspieler Fabregas trainiert werden. Für Leipzig ist es die bereits 8. Champions League-Teilnahme. Und die Ambitionen, sagt Marcel Schäfer, die sind groß.
19: Auch in diesem Wettbewerb haben wir trotz der sehr herausfordernden Gegner, auf die wir uns aber alle sehr, sehr freuen, das klare Ziel, die Ligaphase zu überstehen, um uns dann in den K.O.-Phasen weiterhin mit den allerbesten Mannschaften zu messen.
18: Como geht mit einem Erfolgserlebnis in der Serie A in das Duell mit RB. Man gewann das Auswärtsspiel in Genua mit 4:1. Leipzig dagegen verlor mit 1:3 in Bremen. Die von Kapitän David Raum im Anschluss benannten Mängel zahlreich.
20: Ja, ich glaube, wir waren einfach Richtung Tor nicht zwingend genug, haben uns in gewissen Situationen nicht clever genug zum Tor durchgespielt, hat hier und da vielleicht auch die Idee gefehlt und dann auch die nötige Passgeschwindigkeit, um uns irgendwas rauszuspielen. Wir haben zum Glück Donnerstag schon wieder das nächste Spiel.
18: Und das in Italien. Leipzig Start in die Champions-League-Saison.
17: Die Fußballerinnen des FC Bayern München haben einen Bundesliga-Rekord aufgestellt. Beim 4:1 gegen den SC Freiburg blieben die Meisterinnen zum 45. Mal hintereinander ungeschlagen. Zusammen mit dem VfL Wolfsburg sind die Bayernfrauen nach dem 3. Spieltag der neuen Saison ohne Punktverlust. Momoko Tanikawa in der 18. Minute und in der 90. mit einem Doppelpack, Vanessa Gilles in der 42. und Clara Bühl erzielten die Tore für die überlegenen Münchnerinnen. Den zwischenzeitlichen Anschlusstreffer hatte Luca Birkholz erzielt. Der deutsche Radprofi Nils Pollitt hat die Schlussetappe der Tour of Britain gewonnen. Nach 156 Kilometern rund um Earlston setzte sich der 32-Jährige vor seinem belgischen Mannschaftskollegen Florian Vermeesch und dem Italiener Filippo Ganna durch. Tennis Carlos Alcaraz, der schwingt sich zunehmend zum klaren Topfavoriten bei den US Open auf. Auch mit dem amerikanischen Publikumsliebling Tommy Paul hatte der Titelverteidiger aus Spanien keine Probleme und zog ins Viertelfinale von New York ein. Beim 6:4, 6:3 und 6:4 zeigte Alcaraz seine bisher konstanteste Turnierleistung. Der deutsche Zverev greift heute Abend übrigens wieder ins Geschehen ein. So, und dann haben wir noch was vom Eishockey. Der deutsche Eishockeymeister Eisbären Berlin hat in der Champions Hockey League auch das zweite Spiel verloren. Zwei Tage nach der 2:6-Pleite bei Servette Genf unterlagen die Berliner gestern beim Schweizer Vizemeister aus Davos mit 2:8. Nationalspieler Leo Pföderl erzielte die beiden Treffer für die Eisbären, konnte die deutliche Niederlage im zweiten Spiel unter dem neuen Trainer Eric Dubois aber auch nicht verhindern. Auch Vizemeister Adler Mannheim ging am zweiten Spieltag als Verlierer vom Eis gegen den schwedischen Meister Skellefteå AIK, mussten sich die Adler mit 1:3 geschlagen geben.
0: Soweit der Sport mit Thorsten vom Wege. 12.45 Uhr ist es jetzt. Wir schauen auf unser Top-Thema hier bei MDR aktuell. AfD-Bundesparteichef Chrupalla hat nach dem AfD-Sieg bei der Landtagswahl in Sachsen-Anhalt Gesprächsangebote an alle Parteien angekündigt. Weitere Meldungen hat jetzt Jean-Marc Heukemes.
21: Hitzewellen und Waldbrände verschlechtern weltweit die Luftqualität. Zu diesem Ergebnis kommt ein Bericht der Weltorganisation für Meteorologie. Demnach führen die steigenden Temperaturen nicht nur zu einer Zunahme von Bränden und einer Zunahme der Feinstaubbelastung, sondern auch zur Bildung von Ozon am Boden. In der serbischen Hauptstadt Belgrad haben die Feierlichkeiten zur Beisetzung des verstorbenen Kriegsverbrechers Ratko Mladic begonnen. Vor der Kirche bildete sich am Morgen eine lange Schlange von Menschen, die ihm die letzte Ehre erweisen wollten. Der ehemalige bosnisch-serbische Armeechef war unter anderem wegen Völkermords und Kriegsverbrechen zu lebenslanger Haft verurteilt worden. Die iranische Regierung hat eine deutliche Erhöhung der Spritpreise angekündigt. Ab morgen würden die Kosten für einen Liter Benzin auf dem freien Markt verdoppelt. Die Preise für subventioniertes Benzin sind davon nicht betroffen. Grund für die Maßnahme ist die anhaltende schwere Wirtschaftskrise. Das Wetter. Am Nachmittag abziehender Regen, von Westen her immer mehr Sonne, 23 bis 28 Grad. In der Nacht dann leicht bewölkt oder klar und trocken, 19 bis 12 Grad. Morgen überwiegend heiter und trocken, teilweise wolkig, 25 bis 30 Grad. MDR aktuell Verkehrsdienst. Vorsicht auf der A9 Richtung Berlin in der Abfahrt Bad Berneck-Himmelkron steht ein defektes Fahrzeug hinter einer Kurve. A9 Richtung Berlin zwischen Niemeck und Brück, Behinderungen nach einem Unfall. A9 Richtung München zwischen Marx-Schorgas und Dreieck Bayreuth-Kulmbach. 4 Kilometer Stau an einer Baustelle, brauchen Sie 20 Minuten länger. Im Landkreis Harz hier ist die Straße zwischen A36 Abfahrt Aschersleben-West und Holm, Höhe Abzweig Frohse, nach einem Unfall gesperrt. Geblitzt wird auf der A4 Richtung Görlitz am Dreieck Dresden-Nord und auf der A71 Richtung Sangerhausen zwischen Rentwertshausen und Meiningen-Süd. Soweit der MDR Aktuell Verkehrsdienst, 12.47 Uhr.
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0: Mit Blick auf den Hitzesommer 2026 jetzt gerade stellt sich die Frage, ja, wer muss da eigentlich mal ins Tun kommen? Ist es die Bundesregierung oder doch jeder und jede Einzelne selbst? Das ist so eine klassische Frage der Klimaphilosophie. Aber es gibt Menschen, die philosophieren gar nicht so lange rum. Die tun schon längst, gehen also schon mal in Klimaschutzvorleistung. Zum Beispiel ein kleiner Fußballverein im Nordosten Deutschlands. Florian Zinner aus der ARD-Klimaredaktion erzählt, warum deren Engagement eigentlich ziemlich logisch ist.
1: Die Ü35-Herren der Kickers Just 03 waren bei ihrem Heimspiel eigentlich schon die ganze Zeit überlegen. In der zweiten Halbzeit wird die Partie dann perfekt. 5:0. Die Freude über den Sieg dürften nicht mal die Aufräumarbeiten schmälern. Über den Spielfeldrand verteilte Einwegbecher sind eine Unsitte vergangener Tage. Denn auch beim Umwelt- und Klimaschutz gibt es im Verein schon mindestens 3 Volltreffer.
3: Dann war es halt häufig so, dass Spieler oder auch andere Unterstützer vom Verein nach Spielen oder Veranstaltungen häufig diese Becher und den Müll wieder einsammeln mussten.
1: Daran erinnert sich Paul Elberg, 22 Jahre, Spieler und Jugendvorstand bei dem Verein im Herzen Mecklenburg-Vorpommerns. Dort wurde kurzerhand ein eigenes Pfandsystem eingeführt. Das spart nicht nur die Nerven, sondern vor allem Ressourcen. Beschwerden gab es keine.
3: Viele unserer Zuschauer kennen das auch von größeren Stadien, Rostock oder ähnliches.
1: Häufig werde der Becherpfand auch für die Vereinsjugend gespendet. Das Pfandsystem war aber erst der Beginn einer Reihe von Nachhaltigkeitsinitiativen bei den Kickers Just 03. Statt des alten Flutlichts wird jetzt im Winter unter LED-Scheinwerfern gespielt und alte Trikots liegen nicht mehr im Vereinshaus rum, sondern werden an Nachfolgegenerationen weitergegeben. Paul Elberg macht es stolz, wenn die Vereinsjugend die Spielkleidung der Älteren mit Würde trägt, sagt er. Für das Klimaengagement wurde sein Verein jetzt vom Land Mecklenburg-Vorpommern mit einem Förderpreis ausgezeichnet.
22: Die Menschen wägen zunehmend die Kosten und Nutzen der Transformation gegeneinander ab. Und daher wird Klimaschutz vor allem dann attraktiver, wenn er mit konkreten Vorteilen verbunden ist.
1: Das sagt Benita Ebersbach vom Forschungsinstitut für Nachhaltigkeit in Potsdam und Autorin des sozialen Nachhaltigkeitsbarometers der Transformation. Klar, die Mitglieder eines Fußballvereins tun nicht nur etwas fürs gute Gefühl, sondern profitieren durch einen sauberen Platz, geringere Stromkosten und einen glücklichen Nachwuchs. Generell seien die meisten Menschen in Deutschland bereit, etwas für den Klimaschutz zu tun. Sie wollen damit aber nicht alleine gelassen werden.
22: Also das sehen wir auch in dem Wunsch, dass eben entsprechende Infrastruktur notwendig ist, um auch klimafreundliches Handeln zu ermöglichen.
1: Klimageld, leichterer ÖPNV-Zugang oder Unterstützung bei der Gebäudesanierung sind dabei nur einige Punkte. Klimaschutz hört aber nicht bei der Wärmepumpe auf, sondern ist eine gesamtgesellschaftliche Aufgabe. Eine Studie der Uni Erfurt hat kürzlich herausgefunden, dass Menschen ihre Mitmenschen beim Klimaschutzwillen unterschätzen. Der ist nämlich größer als gedacht. Anders beim Handeln, hier überschätzen die meisten, wie viel andere dann tatsächlich fürs Klima tun. Genau hier müsse die Förderung ansetzen, findet auch Benita Ebersbach.
22: Wir haben jetzt aktuell eher die negativen Auswirkungen, die wir spüren. Und an dieser Stelle ist es extrem wichtig, auch direkte Vorteile mit Klimaschutz zu verknüpfen. Das kann dann schon sein, dass man eben direkt geringere Energiekosten zahlt.
1: Die winken künftig auch den Kickers Just 03 in Stavenhagen. Denn dort sollen nicht nur die fossilen Rasenmähertraktoren gegen einen Roboter getauscht werden, sondern
3: wir würden gerne unser Vereinsheim mit Photovoltaik ausstatten und einer Wärmepumpe.
1: Ein großes Projekt, das weiß Paul Elberg. Aber am Ende winkt die Vision, dass der Rasenmäherroboter mit Solarenergie aus der eigenen Anlage betrieben wird. Somit würden hier im Norden nicht nur die Ü35-Herren Tore versenken, sondern der ganze Verein schon seinen 5. Nachhaltigkeitstreffer landen.
0: Florian Zinner war das aus der ARD-Klimaredaktion über einen Fußballverein in Mecklenburg-Vorpommern, der nicht nur Gutes für Klima und Umwelt tut, sondern direkt auch für sich selbst. 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Ja, während wir, wenn wir Sommerferien hören, an Urlaub und Beine hoch, Füße hochlegen denken, hat Rüdiger Neitzke seine freie Zeit in einem Land verbracht, das sich im Krieg befindet. Der Lehrer aus Nordhausen fährt nämlich seit 2 Jahren in den Sommerferien in die Ukraine und packt dort mit an. Thomas Born hat ihn getroffen.
4: Rüdiger Neitzke ist ein sympathischer, schon leicht ergrauter Lehrer, den so schnell nichts aus der Ruhe bringt. Als wir uns zum Gespräch treffen, läuft gerade die 6. Stunde in seiner Schule, in der er unter anderem auch ukrainische Kinder unterrichtet. Und weil die in den Ferien immer in ihre Heimat fahren, obwohl dort Krieg herrscht, hat ihn das neugierig gemacht.
5: Dann habe ich gefragt, du, ist das überhaupt möglich, vor Ort in der Ukraine sich zu engagieren? Den Gedanken gab es, aber es gab viele Fragezeichen in meinem Kopf.
4: Also hat er Kontakt mit der Stadt Lviv im Westen der Ukraine aufgenommen, sich wenig später mit der Bahn aufgemacht und kaum dort angekommen, unter anderem Tarnnetze geknüpft.
5: Fürs Militär, das ist mühevolle Handarbeit und damit war eigentlich klar, was ich machen kann.
4: Dadurch kam er auch ganz schnell mit anderen Freiwilligen ins Gespräch und tauschte Nummern aus. Das klingt jetzt nach großem Abenteuer, aber er war in einem Kriegsgebiet. Und das ist Rüdiger dann auch ganz schnell wieder bewusst geworden, denn es dauerte nicht lange, da gab es den ersten Drohnenalarm.
5: Bin wach geworden und habe die Drohnen gehört, die sind über uns weggeflogen. Bin die erste Nacht im Hotel in Schutzraum gegangen. Dort saßen andere Menschen und wir haben praktisch von 2 bis 5:30 im Schutzraum verbracht. Und irgendwann piepten alle Handys im Raum und dann war die Entwarnung und dann geht eben jeder seinen Alltag wieder nach.
4: Zudem auch gehört, dass Gebäude mit Brettern vernagelt sind, dass Strom ausfällt oder rationiert wird, dass es einen gigantischen Friedhof mit unendlich vielen Fahnen für die Gefallenen gibt. Und trotzdem ist auch Platz für normale Momente, sagt Rüdiger.
5: Ich habe natürlich auch einen freien Sonntag gehabt. Und dann geht man einfach mal wandern. Man verlässt mal die Stadt, fährt mit einem Kleinbus, Maschrutka mal irgendwie ein paar Meter außerhalb der Stadt.
4: Mit seinem Tagebuch und vor allem mit seinen Fotos plant Rüdiger eine Ausstellung. Denn er will gern allen zeigen, was er in der Ukraine erlebt hat. Warnend, aber auch hoffend. Und Rüdiger überlegt, sich auch nächstes Jahr wieder vor Ort zu engagieren. Denn
5: die Grundfrage ist ja nach wie vor, was kann ich oder was können wir tun, um endlich dieses Morden, dieses Töten, diesen Krieg zu beenden.
0: Rüdiger Neitz gesagt, dass der in den Sommerferien versucht, in der Ukraine zu helfen.
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0: Es war lange eines der großen, ungelösten Verbrechen in der US-Geschichte. Erst vor einer Woche wurde ein früherer Gang-Anführer verurteilt für den Mord an dem Rapper Tupac. Der einflussreiche Musiker und Plattenmillionär wurde heute vor 30 Jahren auf offener Straße niedergeschossen. Sophie Angavi blickt zurück auf einen Konflikt, bei dem es um weit mehr ging als nur um Musik.
6: 1996. Das Rap-Battle zwischen Ost- und Westküste brummt. Gerade erst hat Tupac seinen Diss-Track Hit 'Em Up rausgebracht, eine Kriegserklärung an die Ostküste. Da wird Tupac in Las Vegas angeschossen. Anders als das Attentat auf ihn 2 Jahre zuvor, wird er dieses nicht überleben. Who done it? Wer war's? Nach Tupacs Tod spekuliert die Presse, schlachtet die Hip-Hop-Rivalität East vs. West Coast medienstark aus. Doch eigentlich ist Tupac selbst ein Kind der Ostküste. 1971 in New York City geboren und in Baltimore aufgewachsen. Durch Glück gerät er an die Baltimore School for the Arts, wo er sich entwickeln, seine Kreativität ausleben kann. You know, Theater.
23: Diese Kunstschule war hauptsächlich für weiße Kinder und Reiche. Ich glaube, ich wäre eine ganz andere Person heute, hätte ich nicht all das kennengelernt.
6: Die Familie, kein Geld. Die Mutter ist Black Panther-Aktivistin, alleinerziehend und schwer suchtkrank. Als Tupac 17 Jahre alt ist, zieht er mit seiner Mutter an die Westküste. Die Schule bricht er ab. Stattdessen gerät er, so sagt er später selbst, auf die schiefe Bahn. Die Mutter wirft ihn raus, er lebt zeitweise auf der Straße. Sein soziales Umfeld in Kalifornien beschreibt er so.
23: Drogendealer, Zuhälter, Prostituierte. Das war's. Kriminelle.
6: Tupac steigt bei der Hip-Hop-Gruppe Digital Underground ein. Schnell folgen Filmrollen und Soloplatten. Der charismatische Tupac rappt poetisch, wortgewandt über Drogenmissbrauch, Rassismus, Polizeigewalt, Armut. Ein Held mit Strahlkraft, weit über die Rap-Szene hinaus. Als 1994 dann der Konflikt East vs. West Coast eskaliert, ist es für Tupac klar: Verrat. Schließlich wurde er an der Ostküste angeschossen und ausgeraubt.
23: Überleg mal, warum ich wütend bin auf halb New York, wenn die Hälfte der New Yorker Rapper oder ihre Manager da war, als ich angeschossen wurde.
6: Kaum zwei Jahre später, am 7. September 1996, Las Vegas. Vier Schüsse treffen Tupac im Vorbeifahren an einer roten Ampel. Er stirbt wenige Tage später.
0: In der vergangenen Woche wurde der Verantwortliche für den Mord in den USA schuldig gesprochen. Das Strafmaß gegen ihn soll im Oktober noch verkündet werden. 12.58 Uhr ist es jetzt. Wir schauen aufs Wetter mit Diana Weise bei uns im MDR-Wetterstudio. Diana, wo kannst du denn die Sonne für uns entdecken bei uns im Sendegebiet?
2: Da gibt es in der Börde recht viel Sonne von Westen her und noch mehr Sonne in Thüringen und da im Hainich, aber auch Richtung Eichsfeld und Thüringer Becken und in der Rhön, da hat sich die Sonne schon teilweise durchgesetzt. An anderen Stellen ist es eher so, dass ein paar Wolkenlücken jetzt entstehen, aber im Laufe des Nachmittags Richtung Abend gibt es dann eben immer mehr Sonne und die dichten Wolken, die jetzt auch noch vereinzelt Regen mitbringen, vor allem im Landkreis Wittenberg, im Vogt Land oder im Saalekreis. Das wird dann schnell abziehen und mit dem südlichen Wind weht jetzt immer wärmere Luft zu uns. Da erwarten wir heute noch Höchstwerte zwischen 23 und 28 Grad.
0: Wie geht es dann in den nächsten Tagen weiter? Bleibt es noch ein bisschen warm?
2: Die nächste Nacht ist recht mild und auch morgen der Tag wird sehr warm, sogar noch wärmer als heute. Die Höchstwerte liegen dann zwischen 25 und 30 Grad. Sonnenschein gibt es reichlich, ein paar Wolken dann tagsüber auch, aber erst wahrscheinlich gegen Abend gibt es im Norden von Sachsen-Anhalt mal ein paar Schauer. Allerdings ist es auch recht windig dabei und mit den Schauerwolken, die uns dann am Mittwoch überqueren, da wird diese warme Luft dann doch verdrängt und die Höchstwerte liegen Mittwoch, Donnerstag nur noch so bei 20 Grad und ein bisschen drüber. Und Richtung Donnerstag gibt es aber wieder mehr Sonnenschein.
0: Diana Weise war das. Danke. Der VW-Standort in Osnabrück soll ein Rüstungsbetrieb werden. Das Land Niedersachsen und ein Privatinvestor sollen das Werk übernehmen. Gleich Thema bei uns. Und Ulrich Siegmund auf der Suche nach einer Landtagsmehrheit. Wir berichten natürlich weiter über die Sachsen-Anhalt-Wahl und die Konsequenzen, die Ergebnisse.
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7: Um 13 Uhr mit Jean-Marc Heukemes. Nach der Wahl in Sachsen-Anhalt hat AfD-Spitzenkandidat Ulrich Siegmund Gespräche mit anderen Parteien aufgenommen. Siegmund sagte in Berlin, sein Anspruch für eine Regierungsübernahme sei eine stabile Mehrheit. Er habe sich bereits mit Kollegen anderer Parteien ausgetauscht. Siegmund bekräftigte sein Ziel, zur Wahl als Ministerpräsident anzutreten. Zur absoluten Mehrheit fehlen der AfD allerdings drei Sitze. Das BSW schloss eine Unterstützung für Siegmund nicht aus. Die Bundesregierung hat auf den Wahlausgang in Berlin bislang zurückhaltend reagiert. Ein Sprecher sagte in Berlin, man mache keine Politik für ein einzelnes Bundesland, sondern für ganz Deutschland. Ziel sei es, den Wirtschaftsstandort erfolgreich zu gestalten und zukunftsfähige Sozialsysteme zu schaffen. Vizekanzler und SPD-Chef Lars Klingbeil hatte das Wahlergebnis in Sachsen-Anhalt bereits gestern als Signal an Berlin bezeichnet. Man müsse jetzt auch über die Politik der Bundesregierung nachdenken. AfD-Parteichef Tino Chrupalla forderte eine Sonderwirtschaftszone für Ostdeutschland. Im VW-Werk Osnabrück sollen künftig keine Autos, sondern Rüstungsgüter produziert werden. Der Konzern teilte mit, das Werk werde an den Finanzinvestor Aurelius und das Land Niedersachsen verkauft. Zunächst würden dort Luftverteidigungssysteme des israelischen Iron Dome-Herstellers Rafael produziert. Knapp 1.400 der 1.800 Mitarbeiter sollen weiter beschäftigt werden.
21: Die Thüringer BSW-Landtagsfraktion will sich nach dem Parteiaustritt der meisten Mitglieder auflösen. Das teilte die bisherige Fraktionsspitze in Erfurt mit. Danach solle es eine Fraktionsneugründung durch die ehemaligen BSW-Abgeordneten geben. Die Ex-BSWler um Finanzministerin Katja Wolf hatten gestern eine neue Partei mit dem Namen Thüringen Gerecht gegründet. Sie wollen weiter die Regierung von CDU-Ministerpräsident Mario Vogt stützen. Nord- und Ostsee haben sich in diesem Sommer ungewöhnlich stark aufgeheizt. Wie das Bundesamt für Seeschifffahrt in Hamburg mitteilte, betrug die durchschnittliche Oberflächentemperatur der Ostsee von Juni bis August 17,2 Grad. Bei der Nordsee waren es 15,6 Grad. Das sei jeweils rund 1 Grad über den langjährigen Mittelwerten. Das waren die Nachrichten. Das Wetter mit den Temperaturen. Brocken bedeckt 13 Grad, Chemnitz stark bewölkt 20, Dresden bedeckt 19, Eisenach bedeckt 19 Grad, Erfurt wolkig 21, Fichtelberg bedeckt 15, Gera bedeckt 22, Görlitz wolkig 19, Halle nach Regen 18 Grad, Leipzig bedeckt 19, Magdeburg wolkig 18 und Meiningen wolkig 17 Grad. Am Nachmittag abziehender Regen, von Westen her immer mehr Sonne, 23 bis 28 Grad, in der Nacht dann leicht bewölkt oder klar und trocken bei 19 bis 12 Grad. Morgen überwiegend heiter, trocken, teilweise wolkig, 25 bis 30 Grad. Und am Mittwoch wechselhaft mit Schauern und windig bei sinkender Temperatur. MDR-Verkehrsdienst, A2 Richtung Hannover zwischen Irxleben und Bornstedt, 4 Kilometer Stau und stockender Verkehr plus 15 Minuten. A9 Richtung Berlin zwischen Niemeck und Brück, Stau nach einem Unfall. A9 Richtung München zwischen Marx-Schorgast und Dreieck Bayreuth-Kulmbach, 4 Kilometer Stau an einer Baustelle. Vorsicht auf der A71 Richtung Sangerhausen zwischen Erfurt-Stotternheim und Erfurt-Nord läuft ein Schwan auf der Fahrbahn. Die B174 ist zwischen Reitzenhain und dem Abzweig gelobt, Land nach einem Unfall gesperrt und geblitzt wird. Auf der A4 Richtung Görlitz am Dreieck Dresden-Nord. Soweit der MDR-Verkehrsdienst, 13.04 Uhr.
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0: Mit Maja Fiedler am Mikrofon. Hallo. Nach der Landtagswahl in Sachsen-Anhalt haben wir Menschen in Magdeburg gefragt, wie sie über den Wahlausgang denken.
10: Weiß man gar nicht, was man sagen soll, weil ich auch in einem Umfeld bin, wo ich das gar nicht so wahrnehme. Diese Zustimmung speziell für die AfD, das ist entsetzt. Und wenn ich jetzt hier nicht mein kleines Häuschen und mein Kind und meine Familie hätte, wäre es ein Grund für mich, hier wegzuziehen. Ganz schlimm. Beschäftigt mich wirklich.
12: Man hofft natürlich, dass es dadurch vielleicht ein bisschen Besserung gibt, ja? Dass die Menschheit gehört wird.
13: Ja, Katastrophe. Es stand zur Wahl, es wurde gewählt. So funktioniert Demokratie.
0: Menschen in Magdeburg zum Ausgang der Landtagswahl in Sachsen-Anhalt. 13.05 Uhr ist es. Die Wahl in Sachsen-Anhalt, ein historischer Sieg für die AfD mit dem vorläufigen Endergebnis 43,8%. Ein schwerer Schlag für die CDU, die mehr als die Hälfte ihrer Wähler verloren hat und bei 17,2% gelandet ist. Die Brandmauer wurde gestern abgewählt, das sagt AfD-Chef Tino Chrupalla. Doch um zu regieren, besteht AfD-Kandidat Ulrich Siegmund auf einer stabilen Koalition. Nicole Markwald über den Morgen danach.
24: Als AfD-Chefin Alice Weidel am Montagmorgen mit breitem Lächeln vor die Hauptstadtpresse tritt, spricht sie zuerst übers Wetter.
25: Vielleicht hat es jemand gestern mitbekommen von Ihnen. In der Wettervorhersage wurde von dem Hoch Ulrich gesprochen. Ein glücklicher Zufall. Ich glaube ja nicht an Zufälle. Ich glaube an Fügungen. Lieber Uli, du bist das Hoch für Sachsen-Anhalt, für Deutschland.
24: Das Hoch für Sachsen-Anhalt, jener Ulrich Siegmund, sitzt neben seinen beiden Parteichefs und nennt als Grund für seinen Wahlerfolg:
26: Wir haben wieder eine positive Perspektive in die politische Entwicklung hereingebracht und Menschen wieder Hoffnung gegeben.
24: Für die Regierungsparteien begann schon in der Nacht die Analyse dieser Landtagswahl. Tim Klüssendorf, Generalsekretär der SPD, schiebt einen Teil der Verantwortung in Richtung Bundeskanzler, wünscht sich eine andere Ansprache. Er nennt es eine Politik des Misstrauens, die Wähler verprelle. Stichwort Krankschreibung ab dem ersten Tag. Seinen Auftrag versteht er nun so.
11: Diese Bundesregierung, aber auch die tragenden Parteien und insbesondere natürlich die SPD, für die ich Verantwortung trage, muss deutlich machen, wohin wir wollen, was die bessere Zukunft, die Zuversicht auch geben soll für uns ist, wohin wir dieses Land steuern wollen.
24: Alexander Schweizer, stellvertretender Bundesvorsitzender der SPD, stellt die Reformpolitik in Frage. Und der parlamentarische Geschäftsführer Dirk Wiese sagte im Morgenmagazin von ARD und ZDF:
14: Ich habe selbst bei mir im Wahlkreis gemerkt, wie sehr die Menschen die Frage der Rente beschäftigt. Wie kann ich, wenn ich mein Leben lang schwer gearbeitet habe, einen Weg in den Ruhestand finden, ohne Abschläge zu haben? Die Situation der Pflege beschäftigt viele Menschen. Das müssen wir aufgreifen und hier als Bundesregierung Antworten finden, die den Alltag der Menschen adressieren. Und das scheinen wir nicht zu tun.
24: Zwar hat die AfD die Landtagswahl mit großem Vorsprung gewonnen. Für eine Alleinregierung reicht es aber nicht. Für die Partei zeichnen sich drei Möglichkeiten ab, die Landesregierung in Sachsen-Anhalt zu übernehmen. Sie besteht auf einer stabilen Koalition. Diese könnte zum Beispiel durch eine Zusammenarbeit mit dem BSW entstehen. Angesichts der schwierigen Mehrheitsverhältnisse könnte es auch auf Neuwahlen hinauslaufen. Oder ein drittes Szenario, das zur Zerreißprobe für die Union werden könnte. CDU-Abgeordnete in Magdeburg geben dem AfD-Kandidaten Siegmund ihre Stimme. Sepp Müller, Fraktionsvize der Union, winkt ab.
15: Wir stehen klar hinter den Beschlüssen. Keine Zusammenarbeit mit rechts und links. Wir brauchen diese Leitplanken. Wir wollen Glaubwürdigkeit. Wir brauchen Glaubwürdigkeit. Das hat uns der Wähler gesagt, dass wir Glaubwürdigkeit verloren haben. Und das in aller Brutalität, wie sie hätte gar nicht härter kommen können.
24: Mit Spannung wird nun erwartet, wie sich Bundeskanzler Friedrich Merz zum Wahlergebnis von Sachsen-Anhalt äußert.

0: Der Sparkurs beim angeschlagenen Autobauer Volkswagen ist beschlossene Sache. Seit dem Vormittag ist auch klar, wie es mit dem Werk in Osnabrück weitergeht. VW will sein Werk dort schrittweise aufgeben. Das Land Niedersachsen und ein Privatinvestor sollen den Standort in Zukunft übernehmen, in Zusammenarbeit mit einem israelischen Rüstungskonzern. Das hat Niedersachsens Ministerpräsident Olaf Lies bekannt gegeben. Anita Westrup berichtet, was ganz genau geplant ist.
1: Wo VW heute noch Cabrios baut, soll ein Zentrum für Sicherheits- und Verteidigungstechnologien entstehen. Zunächst sollen Teile für Raketenabwehrsysteme gefertigt werden, für Abnehmer unter anderem in Europa, aber ohne VW. Geplant ist, dass sich Volkswagen schrittweise zurückzieht und Platz macht für eine neue Gesellschaft mit einer neuen Struktur. Das Land Niedersachsen, der israelische Rüstungskonzern Rafael und Aurelius Capital, ein Finanzinvestor aus Israel, haben heute eine entsprechende Absichtserklärung unterschrieben. Osnabrück verfüge über die Kompetenzen und die qualifizierten Arbeitnehmer, so Niedersachsens Ministerpräsident Olaf Lies. Nach jahrelanger Hängepartie gibt es damit für die Mitarbeitenden eine Perspektive. Drei Viertel der Belegschaft, also etwa 1.400 Beschäftigte, sollen am Standort in Osnabrück bleiben können. Bis Ende 2029, das wurde zugesagt. Die Vertreter der Arbeitnehmer, IG Metall und Betriebsrat, begrüßen die Entscheidung, es sei ein guter Tag, Osnabrück bleibe ein Industriestandort. Regulär endet in dem Werk die Produktion des T-Roc Cabrios im nächsten Sommer. Eine Nachfolgelösung gab es bisher nicht.
0: Anita Westrup war das 10:01. Der neue Präsident Kolumbiens ist mit dem Versprechen angetreten, kompromisslos gegen alle bewaffnete Gruppen und Guerilleros zu kämpfen, die er pauschal als Terroristen deklariert. Bemerkenswert ist knapp 3 Wochen nach seinem Amtsantritt das Tempo, mit dem er seinen Worten Taten folgen lässt. Bei 3 Angriffen, davon 2 aus der Luft, sind über 30 Menschen ums Leben gekommen. Dabei nimmt er auch zivile Opfer in Kauf. Jenny Barke über die neue, alte Strategie der harten Hand in Kolumbien.
2: Öffentlichkeitswirksam präsentiert der kolumbianische Präsident Abelardo de la Estrella seine Militäroperationen. In einem von ihm veröffentlichten Video schreitet er in Militäruniform durch Reihen von Leichensäcken. Dahinter liegen beschlagnahmte Waffen. Dieser Schlag gegen den Terrorismus der FARC wird für immer in die Geschichtsbücher Kolumbiens eingehen. Und das ist erst der Anfang, denn wir werden noch mehr erreichen. Der rechtsgerichtete de la Estrella hat mit der Politik Gustavo Petros gebrochen. Friedensgespräche werde es nicht mehr geben. Dennoch ist diese offene zur Schaustellung der Opfer ungewöhnlich, auch in Kolumbien. Dieser Drogenterrorist hier war für die schlimmsten Terrorakte in den Bundesstaaten Guaviare, Amazonas, Putumayo und Caquetá verantwortlich. Wir haben ihn außer Gefecht gesetzt.
3: Esta operación es un golpe letal.
2: Brüstet sich de la Estrella während seiner Machtdemonstration. Unter den insgesamt über 30 getöteten Menschen sind auch mindestens 4 Minderjährige, teilten Kolumbiens Behörden mit. Das hat in Kolumbien die Debatten um die Rechtmäßigkeit solcher Angriffe angefacht, sagt Politikwissenschaftler Luis Fernando Trejos. Denn nach internationalem Völkerrecht gelten Kinder als Opfer von Kriegsverbrechen. Menschenrechtsorganisationen kritisieren diese Angriffe. Andere sagen, wenn sie bewaffnet sind, sind sie automatisch Kämpfer und damit auch eine Gefahr. Das Problem ist, dass man bei der geheimdienstlichen Arbeit vorab oft nicht abschätzen kann, welches Alter die Kämpfer haben. Laut kolumbianischer Regierung sind in den vergangenen 2,5 Jahren allein fast 1.200 Jugendliche rekrutiert worden. Einem Bericht der Crisis Group zufolge dürfte die Dunkelziffer deutlich höher liegen. Und auch in den vergangenen 4 Jahren unter der Regierung Petros und seiner Friedenspolitik gab es viele minderjährige Opfer. Die Diskussion darum werde es deshalb immer wieder geben, wenn das eigentliche Problem nicht angegangen werde, so Trejos. Um diese Jugendlichen wirklich zu schützen, bräuchte es präventive Maßnahmen und Perspektiven. Das sei bisher keine Regierung nachhaltig angegangen. Neu unter Abelardo de la Estrella ist das Tempo, das er dabei vorlegt. Kein anderer Präsident hat in so kurzer Zeit so viele Militäroffensiven durchgeführt. Wenn die Regierung den militärischen Druck auf die bewaffneten Gruppen verstärkt, ist zu erwarten, dass diese mit terroristischen Mitteln reagieren werden, um sich zu verteidigen. Ich glaube daher, dass sie verstärkt mit Drohnen und Autobomben im städtischen Gebiet reagieren werden. Schon am Tag nach de la Estrellas Amtsantritt Anfang August gab es zwei Anschläge. Diese Woche sind bei einer Explosion einer Autobombe vor einer Polizeistation an der Grenze zu Venezuela mindestens 11 Menschen getötet worden. Die Behörden machten die Nationale Befreiungsarmee ERN für den Anschlag verantwortlich. Setzt der neue Präsident wieder eine neue Eskalationsspirale in Gang? Für Politikwissenschaftler Trejos ist es zu früh, das zu beurteilen. Doch für Della Esprejas harte Hand fehlten Geld und Ressourcen, sowie der politische Rückhalt. Derzeit hat seine Regierung keine Garantien und klare Mehrheiten im Kongress. Hinzu kommt, auch wenn die US-Regierung versprochen hat, ihn militärisch zu unterstützen, könnten die Midterm-Wahlen in den USA das verhindern. Wenn Trump die Mehrheiten im Senat verliert, könnten die Mittel für Kolumbien gekürzt werden. Kolumbiens neuer Präsident tritt als großer Kämpfer auf. Doch Trejos zweifelt, dass sein Krieg an allen Fronten erfolgreich sein wird, vor allem langfristig. Dafür müsste er über militärische Maßnahmen hinausgehen und lokale Strukturen stärken. Eine Aufgabe, die in einer Amtszeit von 4 Jahren höchstens begonnen werden kann.
0: Jenny Barke war das. Es ist gleich 13.15 Uhr. Wir schauen auf unser Top-Thema hier bei MDR aktuell. Nach der Wahl in Sachsen-Anhalt hat sich AfD-Spitzenkandidat Ulrich Siegmund nach eigenen Angaben mit Kollegen anderer Parteien ausgetauscht. Weitere Meldungen jetzt mit Jean-Marc Heukemis.
4: Die Gaspreise auf dem europäischen Großhandelsmarkt sind auf den höchsten Stand seit mehr als 3 Jahren gestiegen. Das hat das Vergleichsportal Verivox errechnet. Wie schnell diese Preisbewegungen bei den Haushalten ankämen, hänge von der Beschaffungsstrategie der Versorger ab. Russland und Nordkorea haben die erste Straßenbrücke zwischen beiden Staaten eröffnet. Die staatliche russische Nachrichtenagentur TASS meldet, das Bauwerk umspanne den Fluss Tumen und sei ein Meilenstein für die bilaterale Partnerschaft. Die Brücke soll den Angaben zufolge die Beziehungen vertiefen und den Handel ankurbeln. Die Stadt Jena wirbt mit einer Prämie dafür, den Hauptwohnsitz in der Stadt anzumelden. Hintergrund ist die sinkende Einwohnerzahl. Die Kampagne richtet sich nach Angaben der Stadt vor allem an Studierende, Auszubildende und junge Erwachsene. Wer einen Hauptwohnsitz anmeldet, soll demnach bis zu 120 € erhalten. Das Wetter am Nachmittag. Abziehender Regen, von Westen her immer mehr Sonne, 23 bis 28 Grad. In der Nacht dann leicht bewölkt oder klar und trocken, 19 bis 12 Grad. Morgen überwiegend heiter, trocken, teilweise wolkig, 25 bis 30 Grad. MDR aktuell Verkehrsdienst. A9 Richtung Berlin, zwischen Niemek und Brück, Stau nach einem Unfall. A9 Richtung München, zwischen Marx-Schorgas und Dreieck Bayreuth-Kulmbach, 4 Kilometer Stau an einer Baustelle, plus 20 Minuten Fahrzeit. A38 Richtung Göttingen, zwischen Bleicherode und Breitenworbis, brennt ein PKW. Vorsicht auf der A71 Richtung

0: beauftragt zu regieren. Noch ist aber unklar, von wem sie die dafür fehlenden Stimmen erhalten könnte. Guido Hensch berichtet aus Magdeburg.
1: Dass die AfD die Wahl gewinnen würde, war schon anhand der Prognosen der letzten Wochen abzulesen. Dass das Wählervotum mit fast 44% aller abgegebenen Stimmen so deutlich ausfällt, aber nicht. Auch Politikwissenschaftler Benjamin Höhne von der TU Chemnitz zeigte sich einigermaßen überrascht.
2: Das ist natürlich eine Zäsur, dass der organisierte Rechtsextremismus, die AfD ist eine gesichert rechtsextreme Organisation in Sachsen-Anhalt, die Macht zum Greifen nah vor sich hat. Das ist ein Novum. Es gibt da aber auch nichts dran zu rütteln oder zu schütteln. Sie ist der Wahlsieger und nun sind die Parteien aufgefordert, damit umzugehen und das Beste für Sachsen-Anhalt zu versuchen, draus zu machen.
1: Der Ball liegt aber bei der AfD. Entsprechend sieht Spitzenkandidat Ulrich Siegmund einen klaren Regierungsauftrag für seine Partei. Dafür reichen die 39 von 83 Sitzen im Landtag allerdings nicht ganz aus. Siegmund muss nun also Mitstreiter finden, die seinen Weg ohne großes Wenn und Aber mitgehen wollen.
3: Ich werde es niemals machen, dass wir die Grundfragen dieser Zeit, gerade Thema Migration, innere Sicherheit, die Energiepolitik, die ja sehr ideologisch ist in diesem Land, hier irgendwie aufweichen im Sinne einer theoretischen Machtoption nur um des Regierens willens. Das wird es mit mir nicht geben. Diese Punkte sind nicht verhandelbar, weil die haben dieses Land dahin gebracht, wo es aktuell ist und das möchte ich nicht. Wir müssen endlich handeln.
1: Für eine regierungsfähige Mehrheit könnte die AfD eine Koalition mit dem BSW eingehen, das sich nicht gänzlich abgeneigt zeigt, eigentlich aber lieber nur bei Bedarf mitspielen möchte. Deshalb setzt Siegmund auch eher auf Abweichler aus den anderen Parteien und da zeigt er sich sehr zuversichtlich.
3: Na, wir haben ja schon im Wahlkampf gesehen, dass wir aus anderen Parteien Unterstützung bekommen haben. Das liegt ganz einfach daran, dass es hier die ein oder andere Partei gibt, die sich von den eigentlichen Werten völlig entfernt hat. Und zwar nicht nur seit gestern, sondern seit vielen, vielen Jahren ein Prozess angetreten ist, wo man sich jetzt kaum noch von Linken oder Grünen irgendwie unterscheidet. Das missfällt ja auch dem einen oder anderen, der auch schon länger in dieser Partei mit dabei ist.
1: Damit meint Siegmund wohl in erster Linie Politiker aus den Reihen der CDU, der selbst auch 5 Jahre angehörte. Da bleibt jetzt also abzuwarten, ob die so oft zitierte Brandmauer demnächst bröckelt. Unterdessen hat das BSW noch einmal wiederholt, sich bei der Wahl zum Ministerpräsidenten im 3. Wahlgang enthalten zu wollen. Das könnte zu einer Pattsituation führen. Ulrich Siegmund würde das nicht sonderlich stören.
3: Ich bin auch als Demokrat natürlich auch offen für eine neue Wahlentscheidung. Dann haben wir halt beim nächsten Mal 50% als Ziel. Also werden wir sehen. Also ich werde es so machen, dass es gut für dieses Land ist, weil das ist das Entscheidende. Wir haben nicht mehr viel Zeit.
1: Deutlich mehr Zeit hat demnächst vielleicht Sven Schulze. Der noch amtierende CDU-Ministerpräsident steht inzwischen auch parteiintern in der Kritik. Gestern ließ Schulze Konsequenzen noch offen. Heute will er zunächst im CDU-Bundesvorstand und danach im Landesvorstand über das weitere Vorgehen beraten.
0: Die AfD hat in Sachsen-Anhalt mit knapp 44% die Landtagswahl gewonnen. Das schlägt nicht nur hierzulande Wellen. Die Abstimmung ist auch Thema in der ausländischen Presse. Aus Paris berichtet Julia Borutta.
4: Hier in Frankreich ist der AfD-Sieg in allen großen Zeitungen das dominierende Thema. Die linksliberale Zeitung Le Monde hebt gleich 3 Artikel zur AfD auf ihre Startseite und schreibt, der Sieg der extremen Rechten in Sachsen-Anhalt sei eine Demütigung für Kanzler Merz. Die linke Zeitung Libération spricht von einem Donnerschlag. Das erste Mal seit 1945 stehe die extreme Rechte vor den Toren der Macht. Das konservative Blatt Le Figaro zeigt ein Jubelfoto von Alice Weidel und Ulrich Siegmund auf ihrer Titelseite. Bei den politischen Akteuren in Frankreich fällt auf, dass ausgerechnet Marine Le Pen den AfD-Sieg gar nicht kommentiert. Die Präsidentschaftskandidatin des rechtsnationalen Rassemblement National hatte zuletzt Distanz zur AfD gesucht, weil sie ihre eigene Entdämonisierungsstrategie nicht gefährden will. Le Pens Konkurrentin am rechten Rand hingegen, Sarah Knafaux, jubelt, lange hätten, so wörtlich, die europäischen Völker gewartet, nun stehe ein ganzer Kontinent auf. In der Mitte und im linken politischen Spektrum sitzt der Schock hingegen tief. Der frühere Premier Gabriel Attal, der ebenfalls im nächsten Jahr Präsident werden will, spricht von einem Alarmzeichen und davon, dass die Brandmauer an sich noch keine Politik ausmache. Es gelte vielmehr, Visionen aufzuzeigen, wie man dem Wandel in der Welt begegnen könne. Der linksradikale Präsidentschaftskandidat Jean-Luc Mélenchon nennt den AfD-Sieg ein Desaster. Er sei auf die Verblendung der Parteien der Mitte zurückzuführen. Und Mélenchon schickt eine Warnung nach Deutschland. Vor dem Hintergrund des Ergebnisses in Sachsen-Anhalt sei das Projekt der deutschen Bundesregierung, die stärkste konventionelle Armee Europas aufzubauen, völlig inakzeptabel.
0: Soweit Julia Borutta aus Paris. Der Wahlsieg der AfD in Sachsen-Anhalt ist auch in Tschechien ein großes Thema. Premier Babiš kennt Sachsen-Anhalt als Großinvestor. In Prag führt der Milliardär eine rechtspopulistische Regierung. Vor allem bei seinem rechtsextremen

0: Im Koalitionspartner ist die Freude nun groß. Aber auch aus der Partei des Premiers ist zu hören, die Brandmauer habe ausgedient. Marianne Alweis berichtet.
1: Der tschechische Parlamentspräsident gratuliert der AfD als einer der Ersten. Tomio Okamura ist seit Dezember Koalitionspartner von Regierungschef Andrej Babiš. Im Europaparlament sitzt seine rechte Partei Freiheit und direkte Demokratie in einer Fraktion mit der AfD. Beide Parteien sind EU-skeptisch, migrationsfeindlich, lehnen erneuerbare Energien ab und wollen den öffentlich-rechtlichen Rundfunk abschaffen. Die tschechische Rechtsaußenpartei hofft nun, dass die AfD in Sachsen regieren kann. Ihr Wahlsieg sei das Ergebnis einer schlechten Politik der, Zitat, liberalen proeuropäischen Parteien in Deutschland, so Okamura. Auch die rechtspopulistische ANO des tschechischen Premierministers wirbt für eine Regierungsbeteiligung der extremen Rechten in Deutschland, ähnlich wie in Tschechien. Dadurch könnte die AfD zu einer quasi normalen Partei gemacht werden, meint der ANO-Abgeordnete Radek Vondráček. Die konservativ-liberale Opposition ist besorgt. Die Mischung aus Nationalismus, unrealistischen Versprechen und pro-russischer Stimmung sei besorgniserregend, so Ex-Premier Petr Fiala. Interesse an stabilen politischen Verhältnissen in Sachsen-Anhalt dürfte Regierungschef Andrej Babiš haben. Zum Konzern des schwerreichen Agrar- und Chemieunternehmers gehören auch der Backwarenhersteller Liken und die Stickstoffwerke Piesteritz. Trotz hoher Energiekosten hat Akkofert Deutschland gerade eine Millioneninvestition in Lutherstadt-Wittenberg angekündigt.
0: Soweit Marianne Alweis. Und auch in Griechenland wurde die Wahl in Sachsen-Anhalt aufmerksam verfolgt. Einige Zeitungen sehen Auswirkungen auf Europa und auch auf Griechenland selbst. Astrid Halder.
2: Die Wahl in Sachsen-Anhalt nimmt die Titelseiten der griechischen Zeitungen ein. Die Zeitung Tanea, die politisch in der Mitte steht, spricht von einem Albtraumsieg, der für ein politisches Beben in Europa sorge. Die liberal-konservative Zeitung Katimerini kommentiert, dass der AfD-Sieg Deutschland weiter spalten wird. Auch griechische Parteien reagierten. So schreibt die linke Oppositionspartei Syriza in einer Presseerklärung, der erdrutschartige Sieg der AfD in Sachsen-Anhalt habe auch Auswirkungen auf Griechenland. Erste Anzeichen gäbe es zum Beispiel auch hier in der Rhetorik über eine Woke-Agenda. Doch Zitat, die Linke lasse sich nicht einschüchtern, wenn die extreme Rechte ihr Haupt erhebe. Die ebenfalls linke Partei Ellas erklärt, dass dem Aufstieg der radikalen Rechten mit politischen Maßnahmen entgegengesteuert werden müsste. Denn die extreme Rechte gewinne an Kraft, wenn, Zitat, Bürger sich unsicher und im Stich gelassen fühlen, wenn soziale Ungleichheiten wachsen, Arbeit entwertet wird. Der griechische Premierminister Mitsotakis von der liberal-konservativen Partei Nea Demokratia äußerte sich zu dem Wahlausgang in Sachsen-Anhalt bisher noch nicht. Bei einer Veranstaltung am Wochenende hatte er zuvor den möglichen Sieg der AfD als unvorstellbare Entwicklung bezeichnet. Parallelen zu Griechenland sehe er aber trotzdem nicht, weil die extrem rechten Parteien in Griechenland zersplittert seien.
0: Fünf Minuten halb vor halb zwei, es ist 13.25 Uhr. Mehrere Millionen Liter Rotwein und Rosé sollen in Deutschland bald zu Desinfektionsmittel und anderem Industriealkohol verarbeitet werden. Dafür hat die EU Fördermittel genehmigt. Fritz Wibitzki in Brüssel. Für viele ist ein guter Rotwein eindeutig zu schade, um daraus Desinfektionsmittel zu machen. Warum fördert die EU das?
3: Kurz gesagt, weil es zu viel deutschen Wein gibt. Ganz besonders geht es da um Rotwein und Rosé aus den Anbaugebieten Rheinhessen und Württemberg. Um diesen Überschuss irgendwie vom Markt zu bekommen, hat Deutschland bei der EU Gelder beantragt. Ganz konkret bedeutet das, die Winzer können ihren überschüssigen Wein destillieren lassen, dann wird daraus zum Beispiel Alkohol für die Pharmaindustrie und dafür bekommen sie dann 59 Cent pro Liter Wein von der EU. Das ist natürlich deutlich weniger, als wenn sie den Wein normal verkaufen. Es hilft den Winzern aber dabei, Platz für ihren neuen Jahrgang zu schaffen.
0: Unser Reporter weiß, warum es überhaupt diesen Weinüberschuss gibt.
3: In erster Linie wird einfach weniger Wein getrunken. Und das ist nicht nur bei uns in Deutschland so. Laut der Internationalen Organisation für Rebe und Wein wurde letztes Jahr so wenig Wein getrunken wie seit fast 60 Jahren nicht mehr. Ein anderer wichtiger Faktor sind Zölle. Die belasten zum Beispiel den Export in die USA. Wenn jetzt insgesamt weniger Wein abgenommen wird, dann drückt das natürlich auch auf die Preise für die Weinbauern. Und die haben ohnehin schon mit hohen Lohn- und Energiekosten zu kämpfen.
0: Ob auch andere Weinbauern in anderen EU-Ländern solche Probleme haben, dazu nochmal Fritz Wibitzki.
3: Ja, absolut. Also Deutschland bekommt jetzt 14 Millionen Euro von der EU für diese sogenannte Krisendestillation. Wenn wir aber rüberschauen ins Weinland Frankreich, dann sind es sogar 40 Millionen Euro. Also da ist der Überschuss noch viel größer. Dazu muss man jetzt noch erwähnen, dieses Geld kommt aus der EU-Agrarreserve, also einen Topf für Krisensituationen in der Landwirtschaft. Man versucht damit jetzt einmal, das Ungleichgewicht auf dem Weinmarkt zu beseitigen und so auch bleibende Schäden für die Weinbranche zu vermeiden. Das ist aber keine dauerhafte Subvention und viele Weinbauern werden sich fragen müssen, ob sie ihre Produktion in Zukunft zurückfahren.
0: Soweit Fritz Wirbitzki. Wir schauen aufs Wetter mit Diana Weise bei uns im MDR-Wetterstudio. Diana, wie kühl ist der Wind denn im Moment noch so um unsere Nase?
4: Der Wind dreht immer mehr auf südliche Richtung und ist eigentlich ja immer wärmer, muss man schon jetzt sagen. Allerdings auf dem Brocken noch mit stürmischen Böen und auch sonst vereinzelt noch mit starken Böen unterwegs. Aber mit Hilfe dieses Windes und mit der Sonne, die sich jetzt auch immer mehr durcharbeitet, werden die Temperaturen noch den sommerlichen Bereich vielerorts erreichen. Wir haben schon die 25 Grad zum Beispiel in Waltershausen oder auch in Papsdorf geschafft, auch in Chemnitz. Und das werden im Laufe des Nachmittags noch 23 bis 28 Grad. Schauer gibt es immer seltener. Im Erzgebirge ist es derzeit so, dass da mal von Westen ein paar Schauer aufziehen. Im Saalekreis und im Kreis Wittenberg. Aber das ist nicht mehr allzu viel Regen. Und der Lauf des Nachmittags und der Abend, sie werden dann trocken sein.
0: Und die Temperaturen?
4: Die Abendtemperaturen 17 bis 26 Grad, auch die Nacht sehr mild warm mit 19 bis 12 Grad und da verschwinden dann die Wolken.
0: Danke, Diana.
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0: Es war ein desaströses Wahlergebnis für die CDU bei der Landtagswahl in Sachsen-Anhalt. In Kürze wollen der CDU-Vorsitzende und Bundeskanzler Merz und Sachsen-Anhalts Parteichef und Ministerpräsident Sven Schulze vor die Presse treten. Wir wollen in diese Stellungnahme gleich reinhören, gleich nach den Nachrichten. Nach dem Beben von Magdeburg sprechen wir außerdem mit unserer Landeskorrespondentin Doreen Jonas.
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0: Nach der Wahl in Sachsen-Anhalt hat AfD-Spitzenkandidat Ulrich Siegmund Gespräche mit anderen Parteien aufgenommen. Siegmund sagte, sein Anspruch für eine Regierungsübernahme sei eine stabile Mehrheit. Er habe sich bereits mit Kollegen anderer Parteien ausgetauscht. Siegmund bekräftigte sein Ziel, zur Wahl als Ministerpräsident anzutreten. Zur absoluten Mehrheit fehlen der AfD allerdings 3 Sitze. Das BSW schloss eine Unterstützung für Siegmund nicht aus. BSW-Gründerin Sarah Wagenknecht hat sich offen für eine Zusammenarbeit mit der AfD in Sachsen-Anhalt gezeigt. Wagenknecht sagte, es gebe künftig hoffentlich Mehrheiten für einen Kurswechsel. Sie nannte konkret eine andere Energiepolitik, ein Ende der Russland-Sanktionen und eine Reform des öffentlich-rechtlichen Rundfunks. Die Wahlverlierer von der CDU müssten abgelöst werden. BSW-Spitzenkandidat Thomas Schulze sagte, sollte sich Ulrich Siegmund im Landtag zur Ministerpräsidentenwahl stellen, werde sich die BSW-Fraktion im 3. Wahlgang enthalten. Dort würde Siegmund eine einfache Mehrheit reichen. Der Sozialverband VDK sieht die Rechte von behinderten Menschen in Sachsen-Anhalt in Gefahr. VDK-Präsidentin Verena Bentele erklärte, im Falle einer AfD-Regierungsübernahme drohe eine Ausgrenzung mit Ansage. Die Partei wolle behinderte Kinder ohne Wahlmöglichkeit in Förderschulen abschieben. Außerdem plane sie einen Rückbau von Behindertenparkplätzen. Die türkische Gemeinde erklärte, Minderheiten fragten sich nach der Wahl, ob sie weiter sicher leben könnten. Schutz- und Beratungsprogramme müssten vorsorglich verbindlich finanziert werden. Die Stiftung Gedenkstätten Buchenwald und Mittelbau Dora fürchtet Folgen für die Erinnerungsarbeit. Der Verband der Geschichtslehrer warnte vor Änderungen der Lehrpläne. Die Fernzüge der Deutschen Bahn sind im August etwas pünktlicher gewesen. Wie die Bahn mitteilte, kamen 54,2% der Züge pünktlich ans Ziel. Im Juni und Juli seien es jeweils 52,6% gewesen. Grund für die anhaltend hohe Zahl an Verspätungen seien wetterbedingte Störungen gewesen. So hätten die hohen Temperaturen zu Anlagenausfällen und vielen Langsamfahrtstellen geführt. Nach einer Prügelattacke in der Judo-Bundesliga in Leipzig hat die Polizei die Ermittlungen aufgenommen. Nach Angaben der Nachrichtenagentur dpa wurde Anzeige wegen Körperverletzung gestellt. Der Deutsche Judo-Verband kündigte eine konsequente Aufarbeitung an. Am Samstag hatte ein Gastkämpfer aus Georgien vom Judo-Club Leipzig einen Teilnehmer vom TSV Abensberg nach einem verlorenen Kampf krankenhausreif geprügelt. Das waren die Nachrichten. Das Wetter mit den Temperaturen. Atern, wolkig 18 Grad, Dresden bedeckt 20, Eisenach fast wolkenlos 23, Erfurt wolkig 22, Gardelegen wolkig 20, Hoyerswerda bedeckt 19, Magdeburg wolkig 23 Grad, Neuhaus wolkig 18, Oschatz bedeckt 21, Plauen stark bewölkt 21, Wernigerode 24 Grad und Lutherstadt-Wittenberg leichter Regen 14 Grad. Am Nachmittag abziehender Regen, von Westen her immer mehr Sonne bei 23 bis 28 Grad, in der Nacht dann leicht bewölkt oder klar und trocken bei 19 bis 12 Grad, morgen überwiegend heiter und trocken, teilweise wolkig 25 bis 30 Grad und am Mittwoch wechselhaft mit Schauern, windig sinkende Temperatur. MDR aktuell Verkehrsdienst, A2 Richtung Hannover zwischen Irxleben und Bornstedt, 4 Kilometer Stau und stockender Verkehr, hier brauchen Sie 10 Minuten länger und Vorsicht auf der A4 Richtung Görlitz zwischen Salzenforst und Bautzen West liegen Fahrzeugteile auf der Fahrbahn. Soweit der MDR aktuell Verkehrsdienst, 13.34 Uhr.
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2: Mit Maja Fiedler. Der CDU-Vorsitzende und Bundeskanzler Merz und Sachsen-Anhalts Landesparteichef und Ministerpräsident Sven Schulze wollen in diesen Minuten eigentlich vor die Presse treten. Wir wollen gleich in die Stellungnahmen reinhören. Zuvor schauen wir nochmal, wie Italien auf den AfD-Sieg in Sachsen-Anhalt reagiert. Tatsächlich gibt es auch internationale Reaktionen. Und die aus Italien fasst jetzt Anna Giordano zusammen.
3: Der Sieg der AfD in Sachsen-Anhalt ist am Tag nach der Wahl das dominierende Thema in italienischen Medien. Finsternis über Berlin titelt etwa in riesigen Lettern die Tageszeitung La Repubblica. Die zweite große Tageszeitung Italiens, der Corriere della Sera, schreibt, die Ultrarechte gewinnt und macht Angst. Einige italienische Kommentatoren sehen in der Wahl den Auftakt für einen besorgniserregenden Rechtsruck, der sich im kommenden Wahljahr in ganz Europa weiter verstärken könnte. Nötig sei daher ein entschiedener Kampf gegen Armut und Wohnungsnot, kein Nachahmen rechter Rhetorik, sagt etwa der sozialdemokratische Europaparlamentarier Alessandro Ruotolo. Italiens Außenminister Antonio Tajani bezeichnete das Abschneiden der AfD als, Zitat, äußerst schlechte Nachricht.
4: Soweit Gianna Giordano und wir gehen jetzt auf das Statement von Bundeskanzler Friedrich Merz.
5: Deutschlands mit diesem Wahlergebnis natürlich befasst und ich kann Ihnen sagen, wir sind alle zutiefst schockiert. Wir haben es in dieser Form so nicht erwartet. Wir haben es selbstverständlich zu akzeptieren, das sind die Regeln unserer Demokratie, aber mit dem gestrigen Tag hat sich nicht nur in Sachsen-Anhalt etwas verändert, sondern in ganz Deutschland. Und dieses Wahlergebnis wird Auswirkungen haben. Es hat Auswirkungen auch auf die internationale Lage, wenn man allein sieht, wer gestern gratuliert hat, dann zeigt das, welche Beachtung dieses Wahlergebnis auch international findet. Wenn fast 60% der Wählerinnen und Wähler in einem Bundesland bei sehr hoher Wahlbeteiligung politische Parteien wählen, die die demokratischen Institutionen und Spielregeln unseres Landes grundlegend in Frage stellen, dann ist das ein Wahlergebnis, mit dem wir nicht zur Tagesordnung übergehen können. Wir tun das nicht. Wir haben das ausführlich besprochen. Das macht etwas mit uns, auch mit mir persönlich. Und ich muss einräumen, dies ist die schwerste Wahlniederlage, die die CDU seit Jahren, seit Jahrzehnten auch eingefahren hat. Das Ganze wird natürlich Konsequenzen haben müssen. Wir werden in 2 Wochen 2 weitere Landtagswahlen haben, in Mecklenburg-Vorpommern und hier in Berlin. Und wir werden in 2 Wochen erneut Wahlergebnisse zu analysieren haben, die möglicherweise auch weitere Bedeutung haben. Ich will zunächst aber sagen, es gehört zur Demokratie, dass sich Mehrheitsverhältnisse ändern. Regierungen und ihre Politik stehen immer wieder zur Abstimmung. Das ist das selbstverständliche Wesen der Demokratie, aber eines steht nicht zur Abstimmung. Das sind die Regeln unseres Zusammenlebens und die Werte unseres Grundgesetzes. Diese Werte stehen nicht zur Disposition unseres Staates. Bei uns wird Macht erteilt, nicht ergriffen. Und die Minderheit ist nicht der Feind der Mehrheit. Wir leben alle in einer und derselben Gemeinschaft. Dieses Verständnis ist Kern unseres Landes und auch unserer Partei. Es ist nicht zuletzt das Erbe Konrad Adenauers und Helmut Kohls. Und dieses Erbe werden wir verteidigen und dieses Erbe werde ich verteidigen. Ich will deshalb allen Menschen in unserem Land versichern, unsere Institutionen sind wehrhaft und stabil. Unser Grundgesetz schützt und garantiert diese Ordnung. Und die von mir geführte Bundesregierung wird dafür sorgen, dass das Grundgesetz durchgesetzt wird. Diese Botschaft geht auch an unsere Freunde in Europa und in der ganzen Welt. Wir wissen, dass Deutschland aufgrund seiner Geschichte eine besondere Verantwortung trägt. Wir werden unsere politische Ordnung und unsere feste Verankerung in Europa immer aufrechterhalten. Ich will hinzufügen für die CDU, ich will ausdrücklich Sven Schulze danken für den Wahlkampf, den er geführt hat. Es war ein anspruchsvoller, herausfordernder Wahlkampf mit sehr vielen persönlichen Angriffen. Er hat diesen Wahlkampf mit unserer vollen Unterstützung geführt. Sven Schulze hat bis zum letzten Augenblick gekämpft, auch um dieses Wahlergebnis, das gestern eingetreten ist, zu verhindern. Er hat für ähnliche Bemerkungen, die ich im Bundesvorstand der CDU gemacht habe, mehrfach langanhaltenden Beifall bekommen. Und dies gilt auch für meinen Hinweis, dass es niemand von uns verstanden hat, dass wenige Tage vor dem Wahltermin ein stellvertretender Vorsitzender der Bundestagsfraktion dem eigenen Spitzenkandidaten so in den Rücken fällt, wie das 3 Tage vor der Wahl bis zum gestrigen Tag anhaltend geschehen ist. Dafür hat es keinerlei Verständnis gegeben und auf meine dahingehende Bemerkung erneut lang anhaltenden Beifall. Meine Damen und Herren, ich weiß, dass auch meine Person Dauerthema in diesem Wahlkampf war. Wir wissen, dass die Reformen Dauerthema in diesem Wahlkampf waren und sie werden es bleiben. Aber ich will für meine Person festhalten, unser Land braucht grundlegende Reformen. Ich bin mir in diesem Satz vollkommen einig mit dem Satz, den der Vizekanzler und einer der beiden Parteivorsitzenden der SPD bei seiner Rede vor der Bertelsmann Stiftung vor einigen Wochen wortgleich gehalten hat. Wir brauchen grundlegende Reformen in Deutschland. Dass wir sie auch nicht nur rational begründen, sondern emotional vermitteln müssen, ist jetzt eine gemeinsame Aufgabe, der ich mich auch stelle. Es geht um nicht mehr und um nicht weniger als um die Zukunft unseres Landes und die Chancen unserer Kinder und Enkelkinder. Und die dürfen wir nicht verspielen. Deswegen ist meine Entschlossenheit, den Reformkurs fortzusetzen, ungebrochen. Aber ich weiß, dass wir mehr tun müssen als nur mathematisch, volkswirtschaftlich, wie immer Sie es nennen wollen, diese Reformen zu begründen. Wir müssen sie besser erklären. Ja, das ist so ein Standardsatz, den wir häufig verwenden. Aber dieser Satz reicht nicht mehr. Ich will es wiederholen. Wir müssen versuchen, ich selbst auch, die Menschen auch in ihrer ganzen Emotionalität stärker zu erreichen. Die Lebenssituation vieler Menschen in Deutschland ist schwierig. Wir wissen, dass viele Menschen Angst haben um ihre eigene Zukunft, um das wirtschaftliche Fundament, um ihre soziale Absicherung. Seit gestern ist die Angst vieler Menschen hinzugetreten, dass sich unser Land zum Schlechten hin verändert, gerade was die feste Verankerung unserer Werte, unserer Demokratie in unserer Gesellschaft betrifft. Ich will deswegen alle Anstrengungen darauf richten, in der Koalition zusammen mit der SPD eine neue, bessere, Erzählung, einen besseren Überbau zu ermöglichen, warum wir diese Reformen für notwendig und für richtig halten. Wir werden diese Diskussion jedenfalls in den nächsten Tagen intensiv führen. Und wir werden auch noch einmal in der CDU mit dem Präsidium, mit dem Bundesvorstand nach den Wahlen, die jetzt in 2 Wochen stattfinden, genau über diese Ausrichtung miteinander diskutieren. Ich will abschließend sagen, es war eine sehr ernsthafte Diskussion im Bundesvorstand der CDU, zuvor im Präsidium, eine sehr verantwortungsvolle Diskussion. Wir wissen um unsere gemeinsame Verantwortung für unser Land. Ich weiß um meine persönliche Verantwortung für unser Land. Ich bin entschlossen, diese Verantwortung wahrzunehmen. Und ich bedanke mich ausdrücklich bei den Kolleginnen und Kollegen im Bundesvorstand und im Präsidium der CDU für diese gemeinsame Einschätzung der Lage, die von tiefer Sorge geprägt ist und die uns auch verpflichtet, das, was wir tun, in Zukunft nicht nur fortzusetzen, sondern auch so zu begründen, dass eine Mehrheit der Bevölkerung uns auf diesem Weg eines Tages auch wieder folgt. Noch einmal, dieses Wahlergebnis löst große Erschütterungen aus, nicht nur in unserem Land, sondern auch in meiner Partei. Ich nehme das außerordentlich ernst. Und ich will versuchen, in den nächsten Tagen und Wochen diesem Ernst der Lage auch persönlich gerecht zu werden. Vielen Dank.
6: Herr Schulze.
7: Ja, sehr geehrte Damen und Herren, ich würde natürlich gerne unter anderen Umständen hier heute zu Ihnen sprechen. Aber wir wissen es, das ist eine schwere Niederlage, die wir gestern in der CDU Sachsen-Anhalt erlitten haben. Und ich bin dort als Spitzenkandidat angetreten und werde daraus natürlich auch entsprechende Konsequenzen ziehen. Ich werde heute dem Landesvorstand heute Abend ein Verfahren auch vorschlagen, wie wir damit umgehen können. Glauben Sie mir, das trifft uns alle natürlich innerhalb der Partei, nicht nur in Sachsen-Anhalt, schon sehr schwer. Ich möchte aber Dank sagen erstmal den Wählerinnen und Wählern, die uns gestern unterstützt haben in Sachsen-Anhalt. Ich möchte Dank sagen natürlich auch all denen, die uns aus ganz Deutschland von Seiten der CDU unterstützt haben, beginnend beim Parteivorsitzenden und Bundeskanzler bis hin zu den Mitgliedern des Kabinetts, bis hin zu den Ministerpräsidenten und all denen, die in Sachsen-Anhalt dabei waren. Wir hatten heute im Präsidium genauso wie im Bundesvorstand die Diskussion dazu, wo viele, die vor Ort waren, ihre Eindrücke geschildert haben. Und am Ende auch, da bin ich dem Bundeskanzler und Parteivorsitzenden sehr dankbar, wir vereinbart haben, dass, so sehe ich es ähnlich auch, natürlich nicht innerhalb von wenigen Stunden hier eine Auswertung passieren kann, sondern dass wir nicht nur diese Wahl heute, sondern insgesamt diese Wahlen, die wir aktuell erleben, für uns auch auswerten müssen. Das werden wir in Sachsen-Anhalt machen, genauso wie auf Bundesebene. Wir haben, weil die Frage immer mal wieder kam in den letzten Stunden, auch wenn es mich etwas wundert, wir haben als CDU keinen Regierungsauftrag mehr. Wir sind Opposition. Der Regierungsauftrag liegt jetzt bei der AfD. Und mit diesem Ergebnis gehe ich heute Abend auch in den Vorstand. Morgen tagt die Fraktion. Die Entscheidungen und Geschicke, wie es in Sachsen-Anhalt in den nächsten Jahren weitergeht, liegt jetzt im Landtag bei den Abgeordneten, die gewählt sind. Und ja, es ist insgesamt für uns über Sachsen-Anhalt hinaus schon ein Tag, der uns ja auch tief getroffen hat. Das ist für mich aber trotzdem heute wichtig gewesen, nicht nur hier bei Ihnen jetzt zu stehen, sondern auch im Präsidium, im Vorstand zu sein, mit den Kollegen zu sprechen. Ich bin dankbar und bin auch berührt davon über die Worte, die ich heute hier bekommen habe, gleichermaßen über die vielen, vielen Rückmeldungen aus ganz Deutschland, auch außerhalb der Politik, teils auch aus Europa, aus meiner Zeit in Brüssel, von Mitgliedern des Europäischen Parlaments und der Kommission beispielsweise. Diese Wahl ist extrem weit beobachtet gewesen in die ganze Welt hinaus. Und am Ende des Tages ist es jetzt ein Ergebnis, über das ja nicht nur zu diskutieren gilt, sondern was am Ende auch ja, uns tief getroffen hat. Vielen Dank.
6: Wir kommen zu Ihren Fragen. Wir haben sehr viele Namen auf der Liste. Ich entschuldige mich vorab, wenn wir aus zeitlichen Gründen nicht alle unterkriegen.
4: Soweit der CDU-Vorsitzende und Bundeskanzler Friedrich Merz hier in diesem Pressestatement gemeinsam mit Sachsen-Anhalts Landesparteichef und Ministerpräsident Sven Schulze. Wir hören es im Hintergrund immer noch.
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4: Mit Blick auf den Hitzesommer 2026 stellt sich so die Frage, wer muss denn eigentlich mal langsam ins Tun kommen? Ist es die Bundesregierung oder doch jeder und jede Einzelne? Eine klassische Frage der Klimaphilosophie. Aber es gibt Menschen, die philosophieren gar nicht mal so lange, die tun schon längst, gehen also schon mal in Klimaschutzvorleistung. Zum Beispiel ein kleiner Fußballverein im Nordosten Deutschlands. Florian Zinner aus der ARD-Klimaredaktion erzählt, warum deren Engagement eigentlich ziemlich logisch ist.
8: Die Ü35-Herren der Kickers Just 03 waren bei ihrem Heimspiel eigentlich schon die ganze Zeit überlegen. In der zweiten Halbzeit wird die Partie dann perfekt. 5:0. Die Freude über den Sieg dürften nicht mal die Aufräumarbeiten schmälern. Über den Spielfeldrand verteilte Einwegbecher sind eine Unsitte vergangener Tage. Denn auch beim Umwelt- und Klimaschutz gibt es im Verein schon mindestens 3 Volltreffer.
9: Dann war es halt häufig so, dass Spieler oder auch andere Unterstützer vom Verein nach Spielen oder Veranstaltungen häufig diese Becher und den Müll wieder einsammeln mussten.
8: Daran erinnert sich Paul Elberg, 22 Jahre, Spieler und Jugendvorstand bei dem Verein im Herzen Mecklenburg-Vorpommerns. Dort wurde kurzerhand ein eigenes Pfandsystem eingeführt. Das spart nicht nur die Nerven, sondern vor allem Ressourcen. Beschwerden gab es keine.
9: Viele unserer Zuschauer kennen das auch von größeren Stadien, Rostock oder ähnliches.
8: Häufig werde der Becherpfand auch für die Vereinsjugend gespendet. Das Pfandsystem war aber erst der Beginn einer Reihe von Nachhaltigkeitsinitiativen bei den Kickers Just 03. Statt des alten Flutlichts wird jetzt im Winter unter LED-Scheinwerfern gespielt und alte Trikots liegen nicht mehr im Vereinshaus rum, sondern werden an Nachfolgegenerationen weitergegeben. Paul Elberg macht es stolz, wenn die Vereinsjugend die Spielkleidung der Älteren mit Würde trägt, sagt er. Für das Klimaengagement wurde sein Verein jetzt vom Land Mecklenburg-Vorpommern mit einem Förderpreis ausgezeichnet.
10: Die Menschen wägen zunehmend die Kosten und Nutzen der Transformation gegeneinander ab. Und daher wird Klimaschutz vor allem dann attraktiver, wenn er mit konkreten Vorteilen verbunden ist.
8: Das sagt Benita Ebersbach vom Forschungsinstitut für Nachhaltigkeit in Potsdam und Autorin des sozialen Nachhaltigkeitsbarometers der Transformation. Klar, die Mitglieder eines Fußballvereins tun nicht nur etwas fürs gute Gefühl, sondern profitieren durch einen sauberen Platz, geringere Stromkosten und einen glücklichen Nachwuchs. Generell seien die meisten Menschen in Deutschland bereit, etwas für den Klimaschutz zu tun. Sie wollen damit aber nicht alleine gelassen werden.
10: Also das sehen wir auch in dem Wunsch, dass eben entsprechende Infrastruktur notwendig ist, um auch klimafreundliches Handeln zu ermöglichen.
8: Klimageld, leichterer ÖPNV-Zugang oder Unterstützung bei der Gebäudesanierung sind dabei nur einige Punkte. Klimaschutz hört aber nicht bei der Wärmepumpe auf, sondern ist eine gesamtgesellschaftliche Aufgabe. Eine Studie der Uni Erfurt hat kürzlich herausgefunden, dass Menschen ihre Mitmenschen beim Klimaschutzwillen unterschätzen. Der ist nämlich größer als gedacht. Anders beim Handeln, hier überschätzen die meisten, wie viel andere dann tatsächlich fürs Klima tun. Genau hier müsse die Förderung ansetzen, findet auch Benita Ebersbach.
10: Wir haben jetzt aktuell eher die negativen Auswirkungen, die wir spüren. Und an dieser Stelle ist es extrem wichtig, auch direkte Vorteile mit Klimaschutz zu verknüpfen. Das kann dann schon sein, dass man eben direkt geringere Energiekosten zahlt.
8: Die winken künftig auch den Kickers Just 03 in Stavenhagen. Denn dort sollen nicht nur die fossilen Rasenmähertraktoren gegen einen Roboter getauscht werden, sondern
9: wir würden gerne unser Vereinsheim mit Photovoltaik ausstatten und einer Wärmepumpe.
8: Ein großes Projekt, das weiß Paul Ellberg, aber am Ende winkt die Vision, dass der Rasenmäherroboter mit Solarenergie aus der eigenen Anlage betrieben wird. Somit würden hier im Norden nicht nur die Ü35-Herren Tore versenken, sondern der ganze Verein schon seinen 5. Nachhaltigkeitstreffer landen.
4: Florian Zinner war das aus der ARD-Klimaredaktion über einen Fußballverein in Mecklenburg-Vorpommern, der nicht nur Gutes für Klima und Umwelt tut, sondern auch für sich selbst. 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Mobbing an der Schule kann viele Formen annehmen. Dazu gehören das Schikanieren, Ausgrenzen und auch das Beleidigen durch Mitschüler. Irgendwann wird der Druck dann so groß, dass die Schule zu einem verhassten Ort wird. Genau das hat Hanna aus Thüringen erlebt, eine 15-jährige Schülerin mit Behinderung. Sie hat deshalb die Schule gewechselt und versucht nun, sich in den Unterrichtsalltag zurückzukämpfen. Wie ihr das gelingt, das schildert Claudia Götze.
11: Seit Geburt leidet Hanna an einem Gendefekt, ist halbseitig gelähmt und kann nicht alles machen. Seit 3 Jahren lernt sie am Evangelischen Schulzentrum Mühlhausen. Es ist dort anders als vorher an ihrer alten Schule in Eisenach.
12: Die fassen mich jetzt nicht mit Samthandschuhen an, sondern die behandeln mich wie eine normale Schülerin.
11: Mutter Helge Litzenberger hat für Hanna sogar ihren Arbeitsplatz nach Mühlhausen verlegt.
13: Das ist ein Kraftakt. Wir haben, wenn man die Diagnose gehört hat, wo die Ärztin zu uns gesagt haben, kaufen Sie sich ein großes Auto, denn Ihre Tochter wird früher oder später einen Rollstuhl brauchen und die Lebenserwartung können wir Ihnen heute noch nicht mitteilen. Heute sitzt sie hier, ist 15 Jahre alt, läuft auf 2 Füßen und hat mir zu meinem Geburtstag das schönste Geschenk gemacht und ist auf 2 Füßen nach 2,5 Jahren gelaufen.
11: Der weite Schulweg und das aufwendige Mama-Taxi haben sich gelohnt. Hanna selbst ist mutiger geworden, will Logopädin werden.
12: Wenn ich auf spreche, dann ist es auch für die Menschen, denen ich das sage, besser zu verstehen.
11: Unterstützt wird Hannas Familie seit vielen Jahren vom Eisenacher Verein Lea, Vereinschef Thorsten Fischer.
14: Wir denken halt nicht in Schubladen, sondern wir wollen für alle Kinder da sein, die Hilfe brauchen. Hanna ist natürlich ein sehr starkes Mädchen, was sich gelernt hat, durchzusetzen und zu kämpfen, die wir auch schon doch einige Jahre begleitet haben. Bei uns sind alle Kinder willkommen, die eine Beeinträchtigung haben. Unser Anspruch ist es, da zu helfen, wo Hilfe gebraucht wird.
11: Anlässlich des Kindertages wird am 3. Septemberwochenende im Hotel Stadt Mühlhausen mit viel Prominenz, Musik, Filmen und Sportangeboten auf das Thema Inklusion und Mobbing aufmerksam gemacht. Die Idee stammt von Helge Litzenberger und dem Verein Lea.
4: Claudia Götze war das. Der israelische Serienerfolg Fauda kehrt morgen, Dienstag, den 8. September, mit der 5. Staffel auf Netflix zurück. Doch nichts ist mehr wie zuvor. Die ursprünglichen Drehbücher, die mussten nach den Terrorangriffen der Hamas vom 7. Oktober 2023 komplett umgeschrieben werden. Die Macher von Fauda standen vor der Realität, dass die tatsächlichen Schrecken des Gazakriegs die bisherige Fiktion der Serie überholt hatten. Julio Segador berichtet.
15: Es ist ein weltweites Phänomen, das ab dem 8. September auf Netflix in die nächste Runde geht. Die israelische Actionserie Fauda, arabisch für Chaos, zieht seit Jahren Millionen Zuschauer in ihren Bann. Sie zeigt den brutalen, oft schmutzigen Alltag einer israelischen Undercover-Spezialeinheit im Kampf gegen den Terror. Doch die neue Staffel ist anders. Sie steht im tiefen Schatten der jüngsten Geschichte des echten Krieges. Die Macher konnten die Realität nicht mehr an der Studiotür abgeben, erläutert Fauda, Schöpfer und Drehbuchautor Avi Issacharov. Natürlich wird es um die Realität gehen und darum, was am 7. Oktober geschehen ist. Denn man kann den Terrorangriff nicht ignorieren, diese schreckliche Tragödie, die das israelische Volk an diesem Tag ereilt hat. Die Autoren verwarfen ihre ursprünglichen Ideen komplett. Die neue Handlung setzt 2 Jahre nach dem Massaker der Hamas an und sie beginnt ungewohnt verletzlich. In der ersten Szene sitzt der sonst so unbezwingbare Protagonist Doron Cavillo auf der Couch einer Therapeutin, tief traumatisiert. Es beginnt ein Wettlauf gegen die Zeit, um einen verheerenden Anschlag zu verhindern. Die Mission führt die Elite-Truppe in dieser Staffel sogar weit über die Grenzen des Nahen Ostens hinaus, bis ins französische Marseille, wo Hauptprotagonist Doron zum einsamen Rächer wird. It's a war. Für Schauspieler Doron Ben-David war dieser Dreh eine völlig neue emotionale Erfahrung. Wow, das wird wirklich eine sehr emotionale Staffel. Es geht ja um den 7. Oktober, es wird hart. Es ist ein anderes Fauda, anders als in den 4 vorangegangenen Staffeln. Für mich ist sie zweifellos die stärkste aller bisherigen Staffeln. Die Serie, bisher für ihre rasanten und überraschenden Wendungen gelobt, musste unter extremen Bedingungen entstehen. Mitten im andauernden Konflikt zu schreiben und zu drehen, forderte alle Beteiligten alles ab. Mehrere Crewmitglieder wurden im echten Leben als Reservisten eingezogen, der Produktionsleiter fiel im Gazastreifen. Hauptdarsteller Lior Ras beschreibt den Prozess als einen der schwersten seiner Karriere. Es war sehr kompliziert. Wir alle haben während dieses Krieges sehr schwere Erfahrungen gemacht. Es war also alles andere als einfach. Es war nicht einfach zu produzieren, nicht einfach zu schreiben und nicht einfach zu drehen. Fauda wagt mit der neuen Staffel den extremen Spagat zwischen Serienunterhaltung und kollektivem Trauma. Ein filmisches Wagnis im realen Chaos. Die Folgen 7 und 8 der neuen Fauda-Staffel zeigen den Terrorangriff der Hamas bedrückend realistisch. Bei der Ausstrahlung in Israel veröffentlichte der Sender Yes einen Warnhinweis, dass manche Szenen nur schwer auszuhalten seien. Sensible Zuschauer können die beiden Episoden überspringen, ohne dass die Haupthandlung verpasst wird.
4: Julio Segador war das. Wir schauen aufs Wetter mit Diana Weise bei uns im MDR-Wetterstudio. Diana, wo tröpfelt es denn im Moment schon oder regnet vielleicht sogar stärker bei uns im Sendegebiet?
16: Stark ist der Regen nicht, also eher so ein bisschen Getröpfel. Und das gibt es vor allem im Erzgebirge, so vom Fichtelberg Richtung Region Chemnitz geguckt. Aber auch in der Region Leipzig kann man mal ein paar Regentropfen abbekommen und in Sachsen-Anhalt von der Börde bis zum Salzlandkreis. Aber im Großen und Ganzen ist da jetzt nicht mehr so viel an Regen zu erwarten, sondern es ist so, dass es immer mehr auflockert und die Sonne da auch noch rauskommt und der südliche Wind auch sehr warme Luft mitbringt. Die Höchstwerte erwarten wir da noch zwischen 23 und 28 Grad.
4: Wie geht's weiter in den nächsten Tagen?
16: Morgen noch wärmer, da geht es sogar vereinzelt bis 30 oder 31 Grad hoch. Also nochmal ein Sommergefühl mit viel Sonne. Da kommen aber so ein paar Wolken von Nordwesten dann herein. Am Mittwoch wird es wechselhafter, Schauer ziehen durch und damit werden die Temperaturen auch sinken. Windig ist bei um die 20 Grad.
2: Diane Weise war das. Dankeschön. Nach den Statements von Bundeskanzler Merz und Sachsen-Anhalts Ministerpräsident Sven Schulz zu den Ergebnissen der Landtagswahl in Sachsen-Anhalt sind wir gleich mit unserem Korrespondenten im Gespräch im ARD Hauptstadtstudio. Und wie reagiert eigentlich Sachsen-Anhalts Junge Union auf das schlechte Abschneiden der CDU?
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0: Um 14 Uhr mit Jean-Marc Heukemess. Nach der Landtagswahl in Sachsen-Anhalt haben Ministerpräsident Sven Schulze und Bundeskanzler Friedrich Merz Konsequenzen angekündigt. Merz sagte, das sei die schwerste Niederlage, die die CDU seit Jahren eingefahren habe. Die Bundesregierung müsse ihre Reformen künftig nicht nur rational begründen, sondern auch emotional besser vermitteln. Schulz betonte, die CDU habe in Sachsen-Anhalt keinen Regierungsauftrag mehr. Der liege nun bei der AfD. Schulze stellte auch persönliche Konsequenzen in Aussicht, nannte aber keine Einzelheiten. Nach der Wahl in Sachsen-Anhalt hat AfD-Spitzenkandidat Ulrich Siegmund Gespräche mit anderen Parteien aufgenommen. Siegmund sagte, sein Anspruch für eine Regierungsübernahme sei eine stabile Mehrheit. Er habe sich bereits mit Kollegen anderer Parteien ausgetauscht. Siegmund bekräftigte sein Ziel, zur Wahl als Ministerpräsident anzutreten. Zur absoluten Mehrheit fehlen der AfD allerdings 3 Sitze. Das BSW schloss eine Unterstützung für Siegmund nicht aus. In Serbien laufen die Beisetzungsfeierlichkeiten für den verstorbenen Kriegsverbrecher Ratko Mladic. Vor der Kirche in Belgrad mit dem aufgebahrten Sarg bildete sich am Morgen eine lange Menschenschlange. Insgesamt werden zehntausende Menschen erwartet, die Mladic die letzte Ehre erweisen wollen. Die EU-Kommission sprach von einer Verherrlichung eines Kriegsverbrechers. Mladic war Ende August in den Niederlanden gestorben, wo er eine lebenslange Haft verbüßte. Im Zusammenhang mit Angriffen auf die Strominfrastruktur in Sachsen sind am Wochenende 9 weitere Sprengsätze gefunden und entschärft worden. Nach Angaben der Generalstaatsanwaltschaft wurden sie im Bereich von Hochspannungstrassen südlich des Umspannwerks Graustein bei Görlitz entdeckt. Damit erhöhe sich die Gesamtzahl der in Sachsen sichergestellten Sprengvorrichtungen auf 21. Wegen der Sabotagefälle wird weiter nach einem Tatverdächtigen gefahndet. Im VW-Werk Osnabrück sollen künftig keine Autos, sondern Rüstungsgüter produziert werden. Der Konzern teilte mit, das Werk werde an den Finanzinvestor Aurelius und das Land Niedersachsen verkauft. Zunächst würden dort Luftverteidigungssysteme des israelischen Iron Dome-Herstellers Rafael produziert. Knapp 1400 der 1800 Mitarbeiter sollen weiter beschäftigt werden. Das waren die Nachrichten. Das Wetter mit den Temperaturen. Brocken bedeckt 16 Grad, Chemnitz bedeckt 23, Dresden bedeckt 20, Eisenach fast wolkenlos 23, Erfurt wolkig 22, Fichtelberg wolkig 15 Grad, Gera wolkig 23, Görlitz wolkig 19, Halle 20, Leipzig bedeckt 21 Grad, Magdeburg wolkig 23 und Meiningen stark bewölkt 19 Grad. Am Nachmittag abziehender Regen, von Westen her immer mehr Sonne bei 23 bis 28 Grad. In der Nacht dann leicht bewölkt oder klar und trocken bei 19 bis 12 Grad. Morgen überwiegend heiter und trocken, teilweise wolkig, 25 bis 30 Grad. Und am Mittwoch wechselhaft mit Schauern, windig, sinkende Temperatur. MDR Verkehrsdienst. A2 Richtung Hannover zwischen Irxleben und Bornstedt, 4 Kilometer Stau und stockender Verkehr. A9 Richtung München zwischen Marx-Schorgast und Dreieck Bayreuth-Kulmbach, 4 Kilometer Stau an einer Baustelle. Vorsicht auf der A14 Richtung Dresden zwischen Könnern und Löwe-Juni liegen Fahrzeugteile auf der Fahrbahn. Die B174 ist zwischen Reizenhain und dem Abzweig Gelobtland nach einem Unfall gesperrt. Und geblitzt wird auf der A4 Richtung Görlitz am Dreieck Dresden-Nord und auf der A73 Richtung Bamberg zwischen Dreieck Suhl und Suhl-Zentrum. Soweit der MDR-Verkehrsdienst, 14:04 Uhr.
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2: Mit Maja Fiedler am Mikrofon. Seit gestern Abend ist es klar, die AfD hat die Landtagswahl in Sachsen-Anhalt deutlich gewonnen. Die CDU, die bisher den Ministerpräsidenten stellt, hat rund die Hälfte der Stimmen verloren im Vergleich zur letzten Wahl. Wie bewerten die Wähler in Sachsen-Anhalt den Wahlsieg der AfD? Unser Reporter Oliver Haupt hat mit Menschen in Merseburg gesprochen.
17: Naja, ist doch ganz gut, dass der AfD ja mal was reißt. Es wird doch mal Zeit.
18: Finde ich nicht gut, sage ich. Mehr will ich dazu nicht sagen.
19: Das habe ich nicht erwartet.
12: Ich auch nicht. Es gibt Vor- und Nachteile, aber naja, ich weiß halt nicht, ob die wirklich was besser machen werden. Also wirklich Reichen reicher machen, Jugendclubs schließen, Mindestlohn nicht erhöhen, ist halt voll die Arbeitgeberpartei und nicht die Arbeitnehmerpartei. Und dann finde ich auch immer traurig, wenn Leute zu mir kommen, die selber arbeiten, die sich beschweren, alles so teuer, aber ihr wählt AfD, das macht keinen Sinn.
18: Ich finde es jeden seiner eigenen Meinung, wen man wählt und wen man nicht wählt. Soll man gucken, wer am Ende gewinnt und dann schauen wir, was wird.
2: Soweit Stimmen aus Magdeburg zu den Ergebnissen der Landtagswahl in Sachsen-Anhalt, hier zusammengetragen von Oliver Haupt. 14:05 Uhr ist es jetzt.

0: Der Wahlabend ist vorbei, die Stimmen sind ausgezählt, jetzt geht's um die Konsequenzen. Die AfD ist laut vorläufigem Endergebnis mit Abstand stärkste Partei geworden und hat die absolute Mehrheit nur knapp verfehlt. Die CDU dagegen ist abgestürzt. Wie bewerten die Spitzenkandidatinnen und Kandidaten der Parteien das Ergebnis? Und vor allem, wie soll es in Sachsen-Anhalt politisch jetzt weitergehen? Wir haben am Morgen nach der Landtagswahl in Sachsen-Anhalt heute mit vielen von Ihnen gesprochen und Christine Kilon fasst ihre Reaktion jetzt zusammen.
1: Sven Schulze hat nach dieser großen Schlappe für die CDU offenbar keinen Redebedarf. Der amtierende Ministerpräsident hat alle Interviews für den Morgen abgesagt. Anders Ulrich Siegmund. Am Morgen nach der Wahl in Sachsen-Anhalt präsentiert sich der AfD-Spitzenkandidat als stolzer Sieger. Er wolle dennoch nicht um jeden Preis Ministerpräsident werden. Wenn er sich verbiegen würde, verspiele er den Vertrauensvorschuss, sagt er. Auch eine Minderheitsregierung komme nicht in Frage. Dennoch...
2: Natürlich ist es ein Regierungsauftrag, deutlicher könnte er auch kaum sein. Und natürlich werden wir jetzt alle Möglichkeiten nutzen, um diesen Regierungsauftrag auch zu erfüllen. Das ist genau das Ziel jetzt, auf welchem Wege das jetzt in den nächsten Tagen erfolgt. Daran arbeiten wir jetzt. Es gibt ja vielleicht die Tendenz, dass der ein oder andere Abgeordnete auch bereitsteht. An dieser Option werden wir unbedingt arbeiten müssen.
1: Die Themen Migration und Energiepolitik seien für ihn unverhandelbar. Nun gelte es zu prüfen, ob eine verlässliche Mehrheit zustande komme. Der Königsmacher könnte auch das BSW werden. Zumindest schließt Spitzenkandidat Thomas Schulze nicht aus, Siegmund zum Ministerpräsidenten zu wählen.
3: Die Fraktion wird sich bilden, dann werden wir über alles Weitere sprechen. Und wir müssen natürlich auch mit unseren Gremien sprechen, mit unserem Landesvorstand, mit unserer Bundespartei und dann werden wir weiter entscheiden.
1: Lieber wäre dem BSW allerdings ein überparteilicher Ministerpräsident, der wechselnde Mehrheiten suche, so Schulze. Dazu wolle man in den kommenden Tagen Vorschläge machen. Für den SPD-Spitzenkandidaten Armin Willingmann ist das BSW indes schwer einzuschätzen. Er spricht von einer Blackbox, bei der man nicht wisse, was man bekomme. Deshalb sei es...
4: Im Moment ausgesprochen schwer vorstellbar, wie sich hier eine sinnvolle Regierungskoalition findet. Aber da müssen jetzt Gespräche geführt werden. Da sollte man, glaube ich, auch nicht allzu viel orakeln. Tatsache ist, dass so wie sich wechselseitig Konstellationen ausgeschlossen haben, nur sehr, sehr weniges jetzt ad hoc möglich erscheint.
1: Die Wahl, so Willingmann, sei vor allem auch ein Denkzettel für die Bundespolitik gewesen. Die Bundesthemen hätten den Wahlkampf überlagert. Auch Eva von Angern von der Linkspartei spricht von einem schwierigen Wahlkampf. Es sei schwer gewesen, eigene Themen zu setzen. Ihre Partei stehe jetzt weiter an der Seite der Zivilgesellschaft in Sachsen-Anhalt.
5: Klar ist, wir haben als Linke nicht davon profitiert, dass es mehr Wählerinnen und Wähler gab, die zur Wahlurne gegangen sind. Grundsätzlich ist das natürlich gut, wenn man eine hohe Wahlbeteiligung hat, aber augenscheinlich hat da vor allem die extreme Rechte von profitiert.
1: Die grüne Spitzenkandidatin Susan Schibora-Seidlitz äußerte sich am Morgen besorgt über die Zukunft des Landes und die Möglichkeit einer AfD-Regierung.
6: Wir sind angetreten, um die Option auf eine rechtsextreme Alleinregierung in Sachsen-Anhalt zu verhindern. Die Menschen haben beim Grüne Wählen Hoffnung darin gesetzt, dass die Zweitstimme Grün genau das verhindern kann. Und es ist bitter, dass wir, obwohl wir so stark geworden sind, diese Hoffnung im Moment sieht jedenfalls danach aus, nicht erfüllen werden können. Also diese AfD-Regierung trotzdem geben könnte.
1: Die Grüne geht davon aus, dass die CDU in den kommenden Tagen das Gespräch mit ihrer Partei suchen werde. Falls jedoch keine Impulse kämen, sagt sie, wolle sie diese selbst setzen. Im künftigen Landtag keine Rolle mehr spielen wird die FDP. Sie ist an der 5%-Hürde gescheitert und Spitzenkandidatin Lydia Hüskens hat ihren Rückzug angekündigt.
7: Die Verantwortung für diese Niederlage trage ich. Ich bin die Landesvorsitzende, war die Spitzenkandidatin und da halte ich es natürlich für selbstverständlich, auch die Verantwortung zu übernehmen.
1: Ihre Partei müsse sich neu aufstellen und die Arbeit in der außerparlamentarischen Opposition aufnehmen. Auch ihre Zeit als Ministerin sei definitiv vorbei, so Hüskens. Sie geht davon aus, dass sich am 6. Oktober ein neuer Landtag konstituiert und kurz darauf ein Ministerpräsident Siegmund gewählt werde. Da das BSW bereits seine Unterstützung anbiete, gehe sie von einer schnellen Regierungsbildung aus.
0: Nach der schweren Wahlniederlage der CDU in Sachsen-Anhalt hat sich CDU-Chef und Kanzler Merz vor der Presse geäußert. Er räumte die Niederlage ein. Weiter sagte Merz Folgendes.
8: Ich kann Ihnen sagen, wir sind alle zutiefst schockiert. Wir haben es in dieser Form so nicht erwartet. Wir haben es selbstverständlich zu akzeptieren. Das sind die Regeln unserer Demokratie. Aber mit dem gestrigen Tag hat sich nicht nur in Sachsen-Anhalt etwas verändert, sondern in ganz Deutschland. Es macht etwas mit uns, auch mit mir persönlich. Und ich muss einräumen, dies ist die schwerste Wahlniederlage, die die CDU seit Jahren, seit Jahrzehnten auch eingefahren hat.
0: Soweit CDU-Chef und Bundeskanzler Friedrich Merz, der sich vor einer, halben Stunde ungefähr in einem Pressestatement gemeinsam mit Sven Schulze, dem Landesvorsitzenden der CDU in Sachsen-Anhalt, geäußert hat. Wir wollten an dieser Stelle ein Gespräch führen mit unserem Korrespondenten. Wir schauen, ob wir das nachholen können. Jetzt ist es 14.11 Uhr. Der Sparkurs beim angeschlagenen Autobauer Volkswagen ist beschlossene Sache. Seit dem Vormittag ist auch klar, wie es mit dem Werk in Osnabrück weitergeht. VW will sein Werk dort schrittweise aufgeben. Das Land Niedersachsen und ein Privatinvestor sollen den Standort künftig übernehmen, in Zusammenarbeit mit einem israelischen Rüstungskonzern. Das hat Niedersachsens Ministerpräsident Olaf Lies bekannt gegeben. Anita Westrup berichtet, was genau geplant ist.
9: Wo VW heute noch Cabrios baut, soll ein Zentrum für Sicherheits- und Verteidigungstechnologien entstehen. Zunächst sollen Teile für Raketenabwehrsysteme gefertigt werden, für Abnehmer unter anderem in Europa. Aber ohne VW. Geplant ist, dass sich Volkswagen schrittweise zurückzieht und Platz macht für eine neue Gesellschaft mit einer neuen Struktur. Das Land Niedersachsen, der israelische Rüstungskonzern Rafael und Aurelius Capital, ein Finanzinvestor aus Israel, haben heute eine entsprechende Absichtserklärung unterschrieben. Osnabrück verfüge über die Kompetenzen und die qualifizierten Arbeitnehmer, so Niedersachsens Ministerpräsident Olaf Lies. Nach jahrelanger Hängepartie gibt es damit für die Mitarbeitenden eine Perspektive. Drei Viertel der Belegschaft, also etwa 1.400 Beschäftigte, sollen am Standort in Osnabrück bleiben können. Bis Ende 2029, das wurde zugesagt. Die Vertreter der Arbeitnehmer, IG Metall und Betriebsrat, begrüßen die Entscheidung. Es sei ein guter Tag, Osnabrück bleibe ein Industriestandort. Regulär endet in dem Werk die Produktion des T-Roc Cabrios im nächsten Sommer. Eine Nachfolgelösung gab es bisher nicht.
0: Anita Westrup war das. Die beiden US-Gesandten Jared Kushner und Steve Witkoff haben in Kiew erneut versucht, eine Lösung für die Beendigung des russischen Angriffskrieges auszuloten. Zuvor waren die beiden Unterhändler zu Gesprächen in Moskau. Für die Dauer des Vermittlungsbesuches hatte der russische Präsident Putin eine dreitägige Feuerpause verkündet. Die Ukraine verzichtete im Gegenzug darauf, die russische Hauptstadt Moskau zu attackieren. Aus Kiew berichtet Peter Sawicki.
10: Die Reise der US-Unterhändler Steve Witkoff und Jared Kushner nach Kiew ist ohne offizielle konkrete Ergebnisse zu Ende gegangen. Es war die erste Reise der beiden Vertrauten von US-Präsident Donald Trump in die Ukraine gewesen, wo sie Gespräche mit Staatschef Volodymyr Zelensky geführt hatten. Zuvor waren sie erneut nach Moskau gereist. Hinzugestoßen zu den Gesprächen in Kiew waren zudem auch überraschend die außen- und sicherheitspolitischen Berater aus Frankreich, Großbritannien und Deutschland. Witkoff sprach auf einer gemeinsamen Pressekonferenz zwar von neuen Ideen für ein Ende des Krieges in der Ukraine, Details nannte er hierbei jedoch nicht. Er sagte, dass Russland und die Ukraine Kompromisse eingehen müssten. Ähnlich äußerte sich Trumps Schwiegersohn Kushner. Er sprach von möglichen Schritten der Deeskalation, ohne aber auch sie näher auszuführen. Pessimistisch klang hingegen Volodymyr Zelensky. Er lobte zwar die Gespräche, räumte aber ein, dass Russlands Krieg gegen die Ukraine wohl auch über den Winter hinweg weitergehen werde.
0: Soweit Peter Sawicki aus Kiew. Gleich ist es 14.15 Uhr. Wir schauen auf unser Top-Thema hier bei MDR aktuell. Nach der Landtagswahl in Sachsen-Anhalt haben Ministerpräsident Sven Schulze und Bundeskanzler Friedrich Merz Konsequenzen angekündigt. Weitere Meldungen jetzt mit Jean-Marc Heukemes.
11: Die Gaspreise auf dem europäischen Großhandelsmarkt sind auf den höchsten Stand seit mehr als 3 Jahren gestiegen. Das hat das Vergleichsportal Verivox errechnet. Wie schnell diese Preisbewegungen bei den Haushalten ankämen, hänge von der Beschaffungsstrategie der Versorger ab. Russland und Nordkorea haben die erste Straßenbrücke zwischen beiden Staaten eröffnet. Die staatliche russische Nachrichtenagentur TASS meldet, das Bauwerk umspanne den Fluss Tumen und sei ein Meilenstein für die bilaterale Partnerschaft. Die Brücke soll den Angaben zufolge die Beziehungen vertiefen und den Handel ankurbeln. Die Stadt Jena wirbt mit einer Prämie dafür, den Hauptwohnsitz in der Stadt anzumelden. Hintergrund ist die sinkende Einwohnerzahl. Die Kampagne richtet sich nach Angaben der Stadt vor allem an Studierende, Auszubildende und junge Erwachsene. Wer einen Hauptwohnsitz anmeldet, soll demnach bis zu 120 € erhalten. das Wetter. Am Nachmittag abziehender Regen, von Westen her immer mehr Sonne, 23 bis 28 Grad. In der Nacht dann leicht bewölkt, klar, trocken, 19 bis 12 Grad. Morgen überwiegend heiter und trocken, teilweise wolkig bei 25 bis 30 Grad. MDR Aktuell Verkehrsdienst. Vorsicht auf der A38 Richtung Leipzig. Zwischen Nordhausen West und Nordhausen befindet sich eine ungesicherte Unfallstelle auf der rechten Fahrspur. Vorsicht auch auf der A72 Richtung Leipzig. In Höhe Plauen Süd hier sind Fahrradfahrer unterwegs. A9 Richtung München zwischen Markt Schorgast und Dreiecke Bayreuth-Kulmbach. 4 Kilometer Stau an einer Baustelle plus 20 Minuten Fahrzeit. Vorsicht auf der A14 Richtung Dresden zwischen Könnern und Löbe-Juni liegen Fahrzeugteile auf der Fahrbahn. Geblitzt wird auf der A4 Richtung Görlitz, am Dreieck Dresden-Nord und auf der A73 Richtung Bamberg zwischen Dreieck Suhl und Suhl-Zentrum. Soweit der MDR Aktuell Verkehrsdienst, 14.17 Uhr.
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0: Die CDU in Sachsen-Anhalt erlebt ein historisches Wahldebakel. Die Stimmenanteile mehr als halbiert und kein einziges Direktmandat gewonnen. Die Junge Union sieht die CDU

0: Kollegen gehabt, die wirklich, ich ja selbst auch, Tag und Nacht auch teilweise unterwegs waren, von früh bis spät. Man hatte eigentlich wirklich den Eindruck, zumindest in der R-Stimme doch noch einiges holen zu können. Umso bitterer ist jetzt, dass wir doch das nicht geschafft haben. Und zu der Zweitstimme, ich meine, dass wir unter 20% landen, das hat uns schon sehr, sehr, sehr, sehr erschrocken.
1: CDU-Landeschef und Ministerpräsident Sven Schulze ist erstmals als Direktkandidat angetreten und hat seinen Wahlkreis Magdeburg III gegen den AfD-Kandidaten verloren. Wie viel persönliche Verantwortung, würden Sie sagen, trägt Sven Schulze für das CDU-Wahlergebnis insgesamt?
0: Also in allererster Linie sagt man ja immer, wir gewinnen gemeinsam und wir verlieren gemeinsam. Das gilt auch erstmal dort. Und da sage ich auch als Teil des Landes, CDU-Landesvorstandes, der ich bin, die Verantwortung trägt da auch in allererster Linie der gesamte CDU-Landesvorstand und nicht nur einzelne Personen daraus. Natürlich aber ist Sven Schulze der Vorsitzende dieses Vorstandes und trägt da nochmal eine etwas andere Verantwortung auch für solche Ergebnisse. Aber unabhängig auch mal von den landespolitischen Dingen, die wesentlichen Einfluss darauf hatten, hat auch die Bundespolitik uns nicht gerade geholfen in diesem Wahlkampf.
1: Dann bleiben wir trotzdem nochmal bei der Landespolitik. Was erwarten Sie jetzt für Konsequenzen auch von Ihrem Landeschef, von Sven Schulze?
0: Ja, also kommt jetzt mal die allgemeine Floskel, dass es kein Weiter-so geben darf und wir das aufarbeiten müssen. So, jetzt die Floskel beiseite. Geht es natürlich auch darum, dass wir erstmal schauen müssen, haben wir die richtigen Inhalte gesetzt. Ganz offenkundig ist das nicht der Fall. Und der zweite Punkt ist natürlich auch die personellen Konsequenzen. Ich sagte es eben schon, der Landesvorstand trägt in Gänze die Verantwortung dafür. Und dementsprechend hatten wir als JU-Landesvorstand auch gestern beschlossen, dass wir erwarten, dass der gesamte Landesvorstand zurücktritt und den Weg für Neuwahlen freimacht.
1: Wenn die CDU jetzt einen umfassenden Neuanfang angeht, so wie sie es auch fordern, der Landesvorstand komplett neu gewählt wird, wer könnte ihn denn jetzt glaubwürdig anführen?
0: Das ist eine spannende Frage, die dann durch die parteiinternen Prozesse beantwortet wird. Es wird ja Kandidaten geben für das Amt des Landesvorsitzenden, für die Ämter der Stellvertreter, der Beisitzer und so weiter. Es gibt ja auch jetzt schon noch eine Reihe an Funktionären in unserer Partei, auch in der Landesführung. Und insofern wird man schauen müssen, wer sich da dann offiziell bereit erklärt. Bislang ist mir nicht bekannt, dass irgendwer auch offiziell irgendwo gesagt hat, er stehe für sowas zur Verfügung. Und insofern wird man sich anschauen, was für Kandidaten es gibt. Und wir werden uns dann als Junge Union zu gegebener Zeit möglicherweise auch dazu positionieren.
1: Haben Sie persönlich schon jemanden im Blick?
0: Bislang noch nicht. Für mich ist erstmal klipp und klar, es muss da einen Wechsel geben. Das ist völlig klar, weil eine Aufarbeitung kann nicht mit dem gleichen Person funktionieren, die in Gänze in diesem Landesvorstand die Entscheidungen getroffen haben, die uns auch dahin gebracht haben, wo wir jetzt stehen. Und so ehrlich muss sich auch jeder in diesem Landesvorstand machen. Die Verantwortung tragen wir alle dort gemeinsam. Sven Schulze natürlich in einem besonderen Maß als Landesvorsitzender. Dessen ist er sich auch bewusst. Er hat es ja gestern auch gesagt, dass es natürlich auch, dass er der Spitzenkandidat war. Er hat das auch gerade in der Pressekonferenz mit Friedrich Merz gesagt. Und das ist auch völlig zutreffend. Aber wie gesagt, es muss der gesamte Landesvorstand sein.
1: Nico Elsner sagt, das Landesvorsitzende der Jungen Union, live bei uns am Telefon hier bei MDR aktuell. Herzlichen Dank.
0: Ja, bitteschön.
1: 14.21 Uhr ist es jetzt. Wir bleiben in Sachsen-Anhalt. Die AfD hat die Wahl gewonnen, ohne allerdings eine Mehrheit im Landtag zu haben. AfD-Spitzenkandidat Siegmund will Gespräche führen, setzt aber auch voraus, dass zentrale AfD-Vorhaben ohne Einschränkungen umgesetzt werden. Was würde das bedeuten, wenn wir beispielsweise auf die Schulpolitik schauen? In ihrem Wahlprogramm hat die AfD zentrale Vorhaben dargelegt. Manche davon sind juristisch umstritten, denn nicht alles kann eine Landesregierung allein regeln. Max Bauer aus der ARD-Rechtsredaktion hat sich näher mit den Plänen der AfD befasst.
2: Mehr Bismarck, weniger Hitler. Inklusion abschaffen und Unterricht zu Hause. Im Bereich der Bildungspolitik hat die AfD in Sachsen-Anhalt viele Pläne und sie hat auch großen politischen Spielraum. Denn Bildungspolitik ist grundsätzlich Ländersache, das regelt das Grundgesetz. Doch nicht alles, was politisch gefordert wird und wofür eine AfD-Landesregierung auch zuständig wäre, ist rechtlich möglich. In den Lehrplänen im Fach Geschichte etwa will die AfD, dass sich der Schwerpunkt verschiebt. Lehrpläne sind nicht in einem Gesetz geregelt. Möchte das Bildungsministerium eines Landes Lehrpläne ändern, ist das grundsätzlich möglich und auch zügig umsetzbar. Doch in der Schule geht es nicht nur um Inhalte, sondern auch um die Bedürfnisse von Kindern und Jugendlichen. Die Bedürfnisse von behinderten Kindern werden von der AfD aber so bewertet. Inklusion sei auf ganzer Linie gescheitert. Kinder mit und ohne Behinderungen gemeinsam zu unterrichten, nennt die AfD Experimente an unseren Kindern, die sie beenden will. Inklusion in der Schule ganz zu streichen, ist rechtlich aber nicht möglich. Die

0: UN-Behindertenrechtskonvention und auch das Grundgesetz schützen die Rechte von behinderten Kindern. Aber nicht nur das gemeinsame Lernen von Kindern mit oder ohne Behinderung wird von der AfD in Frage gestellt, sondern auch, ob Lernen überhaupt in der Schule stattfinden muss. Die AfD möchte, dass Eltern ihre Kinder selbst zu Hause unterrichten können, Lernfortschritte würden dabei durch das Land kontrolliert werden. Rechtlich gibt es da aber zwei Hürden. Zum einen ist die allgemeine Schulpflicht in Sachsen-Anhalt in der Landesverfassung verankert. Nicht abschließend geklärt ist aber, ob die Schulpflicht auch eine Pflicht zum Schulbesuch vor Ort in der Schule bedeutet oder ob die Schulpflicht auch durch Homeschooling erfüllt werden kann. Die andere Hürde ergibt sich aus dem Grundgesetz und der Rechtsprechung des Bundesverfassungsgerichts. In Karlsruhe wurde nämlich entschieden, zur Schule gehört mehr als Mathe, Deutsch oder Biologie. Auch der soziale Aspekt spielt eine große Rolle. Kinder und Jugendliche sollen sich zu eigenverantwortlichen Persönlichkeiten entwickeln. Zu dieser Entwicklung gehört auch, mit anderen Kontakt zu haben, sich mit anderen Meinungen und Kulturen auseinanderzusetzen und von anderen gleichen Alters zu lernen. Beim Homeschooling findet das überhaupt nicht statt. Ob der Unterricht nur zu Hause erlaubt ist, würde wohl letztlich das Bundesverfassungsgericht entscheiden. Wenn die AfD alle ihre bildungspolitischen Forderungen durchsetzt, könnte das aber für Schüler in Sachsen-Anhalt eine deutliche Einschränkung mit sich bringen. Die Kultusministerkonferenz der Länder könnte beschließen, einen Schulabschluss in Sachsen-Anhalt in allen anderen Bundesländern nicht mehr anzuerkennen. Dann könnte eine Abiturientin aus Magdeburg zum Beispiel nicht mehr in Berlin studieren. Der Grund wäre, dass die anderen Länder die gemeinsamen Qualitätsstandards durch Homeschooling oder mangelnde Inklusion gefährdet sähen.
1: Künstliche Intelligenz ist eine Bedrohung für Millionen Jobs und sie könnte auch für junge Menschen den Einstieg ins Berufsleben erschweren. In Großbritannien trifft diese Entwicklung auf eine ohnehin angespannte arbeitsmarktliche Situation für junge Menschen. Mario Schmidt dazu aus London.
2: In Großbritannien heißen sie Neets. Fast 1 Million junge Britinnen und Briten, die weder einen Job haben, noch in der Ausbildung oder in der Schule sind. Dafür gibt es viele Gründe: schwache Wirtschaft, hohe Lohnnebenkosten, auch gesundheitliche Probleme. Der zunehmende Einsatz von künstlicher Intelligenz in britischen Unternehmen könnte die Lage weiter verschärfen. Denn Einstiegsjobs sind besonders gefährdet, erklärt der Arbeitsmarktforscher Fabian Stefani von der Universität Oxford.
3: Einstiegsjobs sind bestimmt von Tätigkeiten, Routinetätigkeiten, in denen KI auch sehr gut ist. Eine Präsentation vorzubereiten, im Software Development nach Fehlern im Code zu gucken, E-Mails zusammenzufassen.
2: Die Versuchung für Unternehmen ist groß, diese Jobs einzusparen. Wie sehr künstliche Intelligenz diese Entwicklung schon beeinflusst, ist nicht genau zu sagen. Aber sie macht sich bemerkbar. Es gibt aber auch die andere Seite, sagt Arbeitsmarktforscher Fabian Stefani.
3: Was wir definitiv wissen, ist, dass mit künstlicher Intelligenz zu arbeiten, also die Kompetenzen zu haben, mit künstlicher Intelligenz zu arbeiten, sehr gut ist auf dem Arbeitsmarkt.
2: Die britische Regierung setzt deshalb auf KI-Kompetenz. Zum Beispiel mit einem 3-wöchigen KI-Bootcamp im Nordwesten des Landes. 70 junge Menschen nehmen teil, sie haben Schwierigkeiten, Arbeit oder eine Ausbildung zu finden. Hier lernen sie den Umgang mit KI-Assistenten wie Copilot, Claude oder anderen KI-Programmen. Die 16- bis 21-Jährigen sollen auch ein Verständnis dafür bekommen, wie Unternehmen KI nutzen, erklärt Lauren Monks vom Schulungsunternehmen IN4Group. Sie können hier die Grundlagen erlernen. Sie sind nach den 3 Wochen keine Experten, aber sie haben die Grundvoraussetzungen erworben und sind bereit, diese während einer 12-monatigen Ausbildung auszubauen und weiterzuentwickeln. Das Bootcamp ist ein Pilotprojekt und Teil einer großen staatlichen Bildungsinitiative zur Förderung von KI-Fähigkeiten und Berufseinstiegen. Möglichst viele der Teilnehmer sollen nach dem Bootcamp in einem lokalen Unternehmen weiter ausgebildet werden. Arbeitsmarktforscher Fabian Stefani sieht auch für die Unternehmen ein Risiko, wenn sie junge Leute durch KI ersetzen, um kurzfristig Geld zu sparen. Denn in 5 bis 10 Jahren fehlen den Firmen dann möglicherweise Leute für mittlere Führungsposten, die das Unternehmen von innen kennen.
3: Also es geht darum, dass man zum Beispiel die Struktur eines Unternehmens versteht. Dass man versteht, zu wem muss ich denn gehen, wenn ich dieses oder jenes Problem habe.
2: Die britische Regierung ist überzeugt, dass KI-Kompetenz junge Menschen für Arbeitgeber attraktiver macht. Das erste KI-Bootcamp ist beendet und wird nun ausgewertet.
1: Mario Schmidt war das. Und wir schauen aufs Wetter jetzt mit Diana Weise bei uns im MDR-Wetterstudio. Diana, ich warte immer noch so ein bisschen darauf, dass es wärmer wird und vielleicht auch noch mehr Sonne hier rauskommt. Wie sieht es denn im Moment in Mitteldeutschland aus mit dieser Hoffnung?
4: Ja, die wird immer mehr erfüllt. Wer östlich der Elbe ist, da ist ja noch nicht so ganz diese warme Luft angekommen. Hier haben wir es noch mit 19 bis 21 Grad zu tun. Aber sonst sind die Temperaturen schon höher und am höchsten derzeit in Berstedt in Thüringen mit 27 Grad. Und auch die Sonne gibt es reichlich zu sehen, vor allem in Thüringen und sonst eben noch zwischen den Wolken kommt sie immer mal raus. Aber diese Lücken, die werden auch noch größer. Regenschauer gibt es fast keine mehr. Am Abend ist es dann auf jeden Fall trocken und auch noch warm. Und auch die Nacht ist insgesamt sehr warm, 19 bis 12 Grad, die 12 Grad eher so in den Bergen. Dazu gibt es dann immer weniger Wolken.
5: Das heißt, morgen früh ist es auch nicht ganz so frisch.
4: Genau, heute früh war es ja noch ganz schön kühl, das ist morgen dann anders, da ist es im Allgemeinen mild und wird dann nochmal sommerlich warm mit 25 bis 30 Grad am Nachmittag. Sonne gibt es reichlich und es wird sogar meistens erstmal heiter losgehen. Wolken kommen dann so langsam von Nordwesten her dazu, aber erst am späteren Nachmittag erwarten wir da auch ein paar Regenschauer.
5: Und morgen dann ist es die letzte Chance auf diese 30 Grad jetzt in diesem Monat für dieses Jahr.
4: Klingt so traurig. Bisschen. Also für diese Woche erstmal schon. Wobei wir sagen müssen, Mittwoch, Donnerstag geht's mal runter. Da sind wir eher so bei 20 Grad und ein bisschen drüber. Freitag und das Wochenende werden dann schon wieder ein bisschen wärmer. Also da sind 25 Grad durchaus möglich. Und ja, das Wetter hat vieles zu bieten. Am Mittwoch mal Schauer, am Donnerstag viel Sonne. Und danach geht's auch leicht wechselhaft weiter.
5: Diana Weise, Dankeschön. Nach den Statements von Bundeskanzler Merz und Sachsen-Anhalts Ministerpräsident zum Wahlausgang in Sachsen-Anhalt sprechen wir gleich mit unserem Hauptstadtkorrespondenten und ein Nordhäuser-Lehrer hilft in den Sommerferien in der Ukraine. Wir haben ein Porträt über ihn gemacht.
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7: Um 14.30 Uhr mit Jean-Marc Heukemess. Kanzler Friedrich Merz ist nach eigener Aussage zutiefst schockiert über das Wahlergebnis in Sachsen-Anhalt. Er sagte, es handle sich um die schwerste Niederlage, die die CDU seit Jahrzehnten eingefahren habe. Merz kündigte an, das Grundgesetz schützen zu wollen. Er versichere den Menschen, die Institutionen seien wehrhaft und stabil. Außerdem stellte er in Aussicht, dass die Regierung ihre Reformen künftig emotional besser vermitteln wolle. Sachsen-Anhalts Ministerpräsident Sven Schulze meinte, die CDU sei jetzt in seinem Bundesland in der Opposition. Der Regierungsauftrag liege bei der AfD. Schulze stellte auch persönliche Konsequenzen in Aussicht, nannte aber keine Einzelheiten. Der Sozialverband VDK sieht die Rechte von behinderten Menschen in Sachsen-Anhalt in Gefahr. VDK-Präsidentin Verena Bentele erklärte, im Falle einer AfD-Regierungsübernahme drohe eine Ausgrenzung mit Ansage. Die Partei wolle behinderte Kinder ohne Wahlmöglichkeit in Förderschulen abschieben. Außerdem plane sie einen Rückbau von Behindertenparkplätzen. Die türkische Gemeinde erklärte, Minderheiten fragten sich nach der Wahl, ob sie weiter sicher leben könnten. Schutz- und Beratungsprogramme müssten vorsorglich verbindlich finanziert werden. Die Stiftung Gedenkstätten Buchenwald und Mittelbau Dora fürchtet Folgen für die Erinnerungsarbeit. Der Verband der Geschichtslehrer warnte vor Änderungen der Lehrpläne. Die EU will in Grönland 200 Millionen Euro investieren. EU-Kommissionspräsidentin Ursula von der Leyen unterzeichnete in der grönländischen Hauptstadt Nuuk mit dem dortigen Regierungschef Jens Frederik Nielsen eine entsprechende Vereinbarung. Sie sagte, das Geld werde in diesem und im kommenden Jahr ausgezahlt. In einer Erklärung der EU-Kommission heißt es, damit solle die Zusammenarbeit zwischen Brüssel und Grönland gestärkt werden. Dabei gehe es um Bildung, Fischerei, Wasserkraft und kritischen Rohstoffen. Nach einer Prügelattacke in der Judo-Bundesliga in Leipzig hat die Polizei die Ermittlungen aufgenommen. Nach Angaben der Nachrichtenagentur dpa wurde Anzeige wegen Körperverletzung gestellt. Der Deutsche Judo-Verband kündigte eine konsequente Aufarbeitung an. Am Samstag hatte ein Gastkämpfer aus Georgien vom Judo-Club Leipzig einen Teilnehmer vom TSV Abensberg nach einem verlorenen Kampf krankenhausreif geprügelt. Das waren die Nachrichten. das Wetter mit den Temperaturen. Atern stark bewölkt 22 Grad, Dresden bedeckt 21, Eisenach stark bewölkt 24, Erfurt wolkig 23, Gardelegen wolkig 23, Hoyerswerda wolkig 21 Grad, Magdeburg wolkig 22, Neuhaus wolkig 19, Oschatz bedeckt 22, Plauen wolkig 23, Wernigerode noch keine Meldungen und Lutherstadt Wittenberg 17 Grad. Am Abend locker bewölkt, teilweise wolkenlos, trocken 17 bis 26 Grad. In der Nacht leicht bewölkt oder klar und trocken bei 19 bis 12 Grad. Morgen dann überwiegend heiter, trocken, teilweise wolkig 25 bis 31 Grad. Und am Mittwoch wechselhaft mit Schauern, windig sinkende Temperatur. MDR aktuell Verkehrsdienst. Vorsicht auf der A13 Richtung Dresden. Zwischen Duben und Lübbenau, hier befindet sich eine ungesicherte Unfallstelle. Vorsicht auch auf der A14 Richtung Dresden, zwischen Könnern und Lübbejün, hier liegen Fahrzeugteile auf der Fahrbahn. Vorsicht auch auf der A38 Richtung Leipzig, zwischen Nordhausen West und Nordhausen befindet sich eine ungesicherte Unfallstelle auf der rechten Fahrspur. A72 Richtung Leipzig, zwischen Pirk und Plauen Süd, hier sind Fahrradfahrer unterwegs und geblitzt wird auf der A4 Richtung Görlitz, am Dreieck Dresden Nord und auf der A73 Richtung Bamberg zwischen Dreieck Suhl und Suhlzentrum. Soweit der MDR Aktuell Verkehrsdienst, 14.34 Uhr.
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1: Mit Maja Fiedler. Sachsen-Anhalt hat gewählt und die AfD hat einen überwältigenden Wahlsieg eingefahren. Sie konnte ihren Stimmanteil im Landtag mehr als verdoppeln. Die absolute Mehrheit wurde nur knapp verpasst. Alleine wird es also nicht gehen. Wie geht's jetzt weiter? Aus Magdeburg berichtet André Damm.
8: Am Tag nach der Landtagswahl in Sachsen-Anhalt wirbt die AfD bereits um mögliche Partner. Spitzenkandidat Siegmund sagte heute, das Votum der Wähler sei ein ganz klarer Regierungsauftrag. Er könnte deutlicher kaum sein. Um im neu gewählten Landtag eine Regierungsmehrheit zu bekommen, werde er ab sofort Gespräche mit einzelnen Fraktionen oder einzelnen Abgeordneten führen. Von einem historischen Wahlergebnis sprach AfD-Bundesparteichef Chrupalla. Es werde Gesprächsangebote an alle Parteien geben, kündigte er an. Man werde sich durchaus kompromissbereit zeigen müssen, räumte Chrupalla ein. Nur bei grundsätzlichen Dingen wie Migration, Energie und Bildungspolitik wolle man keine Abstriche machen. Zum entscheidenden Faktor bei der Regierungsbildung könnte ausgerechnet das Bündnis Sahra Wagenknecht werden, das mit gut 5% zum ersten Mal im Landtag von Sachsen-Anhalt vertreten sein wird. BSW-Spitzenkandidat Schulze erklärte bereits, dass man sich mit der AfD unterhalten werde. Die Brandmauer sei von den Menschen gestern abgewählt worden. Aus den Reihen der CDU ist zu hören, dass die AfD den Regierungsauftrag bekommen habe. Nun müssten sie daraus etwas machen. Bei einem eigenen Wahlergebnis von gerade mal gut 17% müsse man jetzt Demut zeigen, heißt es von den Christdemokraten in Sachsen-Anhalt.
1: André Damm war das. Nach der schweren Wahlniederlage der CDU in Sachsen-Anhalt hat sich CDU-Chef und Kanzler Merz vor der Presse geäußert. Er räumte die Niederlage ein und sagte Folgendes.
9: Ich kann Ihnen sagen, wir sind alle zutiefst schockiert. Wir haben es in dieser Form so nicht erwartet. Wir haben es selbstverständlich zu akzeptieren, das sind die Regeln unserer Demokratie, aber mit dem gestrigen Tag hat sich nicht nur in Sachsen-Anhalt etwas verändert, sondern in ganz Deutschland. Es macht etwas mit uns, auch mit mir persönlich, und ich muss einräumen, dies ist die schwerste Wahlniederlage, die die CDU seit Jahren, seit Jahrzehnten auch eingefahren hat.
1: Soweit CDU-Chef und Bundeskanzler Friedrich Merz als Reaktion auf die Landtagswahl in Sachsen-Anhalt. Die EU will ihre Zusammenarbeit mit Grönland verstärken, auch angesichts der Kontrollansprüche von US-Präsident Trump gegenüber der arktischen Insel. Die Kommissionschefin wird in Nuuk eine neue EU-Grönland-Erklärung unterzeichnen. Aus Brüssel berichtet Katrin Schmidt.
10: Kommissionschefin von der Leyen hat bei ihrer Reise in die Arktis Investitionszusagen von rund 200 Millionen Euro im Gepäck. Das EU-Geld soll in die kritische Rohstoffindustrie, in erneuerbare Energien, Unterwasserkabel, Satellitenverbindungen und Rechenzentren in Grönland investiert werden. Am Abend wurde sie in Nuuk vom grönländischen Ministerpräsidenten Nielsen und der dänischen Regierungschefin Frederiksen empfangen. Die gemeinsame Erklärung, die am Mittag unterzeichnet wird, soll die wirtschaftliche Zusammenarbeit vertiefen. Wir sind Familie, so von der Leyen. Grönland ist weitgehend autonom, gehört aber zum Königreich des EU-Mitgliedslandes Dänemark. Die EU will sich dort weiter als verlässlicher Partner positionieren, gerade wegen der wiederholten Drohungen von US-Präsident Trump. Trump hatte zuletzt im Juli die Kontrollansprüche auf Grönland erneuert und sie auch in Zusammenhang mit der derzeit laufenden Überprüfung der US-Truppenpräsenz in Europa gebracht. Unklar bleibt derzeit also, ob sich Trump noch an eine im Januar von NATO-Generalsekretär Rutte vermittelte Absprache gebunden sieht. Diese hatte eigentlich vorgesehen, die Sicherheit in der Arktis durch das gemeinsame Handeln der Alliierten zu gewährleisten, insbesondere also durch Kooperation von USA, Kanada, Dänemark, Norwegen, Schweden, Finnland und Island.
5: Soweit Katrin Schmidt. In Nord- und Ostsee war das Wasser diesen Sommer ungewöhnlich warm, allerdings nicht so extrem wie im Mittelmeer. Das zeigen Messungen des Bundesamtes für Seeschifffahrt und Hydrographie. Aus der ARD-Klimaredaktion berichtet Dominik Bartuschek.
11: In beiden Meeren lag die durchschnittliche Oberflächentemperatur knapp 1 Grad über dem langjährigen Mittelwert. Seit 1997 war es demnach in der Nordsee der 5. wärmste Sommer, in der Ostsee der 7. wärmste. Der Blick in einzelne Meeresregionen zeigt aber, dass die Abweichungen teilweise deutlich größer ausfielen. So war es zum Beispiel in den Gewässern rund um Helgoland und im Ärmelkanal besonders warm. In der Ostsee wurden ungewöhnlich hohe Temperaturen entlang der deutschen, polnischen und schwedischen Küste gemessen. Das Bundesamt für Seeschifffahrt und Hydrographie warnt davor, dass sich durch die Erwärmung des Wassers Lebensräume verändern. Kälteliebende Arten wandern ab, nicht einheimische Arten breiten sich aus. Auch nehmen schädliche Algenblüten und Sauerstoffmangel zu.
5: Soweit Dominik Bartuschek aus der ARD-Klimaredaktion. 14.39 Uhr.
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12: Maxi Bayer im Studio, einen schönen guten Tag und da schauen wir schon mal auf den heutigen Abend. Denn Deutschlands Basketballfrauen, die sind bei der Heim-WM in Berlin eine echte Wundertüte bislang. Erst gab es eine Klatsche gegen Spanien und dann einen deutlichen Sieg gegen Japan. Heute Abend gibt es das 3. und letzte Gruppenspiel. Armin Lehmann wird das Ganze live für uns verfolgen. Armin, was ist denn noch möglich für Deutschlands Basketballerinnen?
13: Also im Prinzip ist noch alles möglich. Deutschland kann Erster werden, dann wären sie direkt fürs Viertelfinale am kommenden Donnerstag qualifiziert. Platz 2 und 3 sind auch möglich, dann wäre man in einem Playoff-Spiel, um sich in dem dann fürs Viertelfinale zu qualifizieren. Aber auch Platz 4 ist noch drin und dann wäre das deutsche Team tatsächlich nach der Vorrunde ausgeschieden. Das kann man auf jeden Fall verhindern, das Ausscheiden nämlich, indem man sein letztes Gruppenspiel gegen Mali gewinnt. Dann ist man auf jeden Fall weiter im Turnier.
12: Wir haben ja diese schwankenden Leistungen bislang schon angesprochen. Wie kannst du dir denn solch eklatante Leistungsunterschiede wie bei diesen beiden ersten Spielen erklären?
13: Naja, da gibt es einige Gründe. Zum einen ist das deutsche Team im Auftaktspiel offensichtlich nicht gut zurechtgekommen mit dieser riesigen Kulisse, 13.000 Zuschauer. Das sind die meisten Spielerinnen nicht so wirklich gewohnt und sie wirkten alle gehemmt und so ein bisschen nervös. Und dann trafen sie auf einen Gegner. Spanien ist immerhin Vize-Europameister. Die waren hochmotiviert, die haben von Anfang an alles getroffen und haben eine sensationelle erste Halbzeit gespielt. Und all diese Faktoren sorgten dann für diese deutliche Niederlage. Gegen Japan war es dann ganz anders. Das ist eine sehr kleine Mannschaft im Durchschnitt und da hat das deutsche Team seine Größenvorteile ganz eindeutig ausgespielt und am Ende sehr locker gewonnen.
12: Und heute Abend geht's also gegen die Frauen aus Mali. Wie sind die so einzuschätzen?
13: Also Mali ist die große Unbekannte in dieser Gruppe. Deutschland hat 2007, das ist also wirklich lange her, mal ein Testspiel gegen Mali bestritten. Ansonsten hat man sich nie irgendwo bei einem Turnier oder bei einer Qualifikation getroffen. Deshalb weiß man gar nicht so genau, woran man mit den Malierinnen ist. Die haben mit Spanien einen großen Gegner sensationell geschlagen, aber sie haben beispielsweise gegen Japan auch verloren. Also da weiß man auch jetzt noch nicht so viel mehr über die. Es ist eine sehr physische, sehr robuste Mannschaft, die einen sehr unorthodoxen Basketball spielt, aber das macht sie eben auch alles so gefährlich und die deutschen Frauen brauchen wirklich einen Sahnetag, um dieses Spiel zu gewinnen und bei einem Sieg wären sie ja auf jeden Fall weiter im Turnier.
12: Dankeschön, Armin. Wird also spannend. 17.50 Uhr heute Tip-Off. Wir sind dann live dabei. Jetzt wechseln wir aber erstmal zum Schwimmen, denn vor ein paar Wochen gab es ja 17 EM-Medaillen für das Magdeburger Schwimmteam von Bundestrainer Bernd Berghahn und das Ganze, obwohl die Bedingungen nach der Schließung der Elbe-Schwimmhalle im Januar alles andere als optimal waren. Jetzt gibt es eine Übergangslösung in Magdeburg, weil das neue deutsche Schwimmzentrum, das neue Schwimmprestigeobjekt für Magdeburg, erst 2029 eröffnet wird. Michael Brandt berichtet.
14: Es ist schon erstaunlich. Erst vor 3 Wochen endete die EM in Paris und Bernd Berghahn lässt schon wieder trainieren seit Montag. Nur 2 Wochen Pause und im Kraftraum der Elbehalle werden schon wieder Gewichte gestemmt. Die Schwimmhalle selbst ist gesperrt. Aber dass es jetzt ab November eine Ausweichlösung gibt für 2 Jahre, beruhigt alle. Auch Olympiasieger Lukas Mertens.
15: Wir mussten jetzt in den letzten Monaten schon ordentlich, sage ich mal, entbehren bzw. auch Stress in Kauf nehmen. Und da wäre es mir einfach lieber, wenn man jetzt wenigstens die 2 Jahre Sicherheit hat.
14: In das nur für den Prozess gegen den Attentäter vom Magdeburger Weihnachtsmarkt errichtete Gerichtsgebäude wird ein 50-Meter-Becken eingebaut. Für 2 Jahre bis zu den Spielen in L.A. Es gab eine Petition dagegen. Eine Angehörige eines Opfers der Amokfahrt hatte sie eingebracht. Der Stadtrat hat sich trotzdem klar für die Übergangslösung entschieden. 3,7 Millionen Euro kostet allein die Miete für diese 2 Jahre. 3 Millionen trägt das Land. Johannes Liebmann, der in Paris in Welt- und Europarekordzeiten sensationell zu 2 Goldmedaillen geschwommen war, ist froh über diese Planbarkeit jetzt bis L.A.
16: Dass wir jetzt eben die Unterstützung von der Stadt bekommen, dass wir eben eine gute Übergangslösung haben, bis wir dann das Sportzentrum in Krakau haben, das ist sehr, sehr, sehr gut für uns.
14: Und die Stadt gab auch das finale Okay für 11 Millionen Euro für das neue deutsche Schwimmzentrum. 51 Millionen Euro wird es insgesamt kosten. 20 Millionen tragen jeweils Bund und Land. Eine Hightech-Schwimmhalle mit Höhentrainingskammer, mehreren Krafträumen, Seminar- und Übernachtungsmöglichkeiten. Magdeburg wird das Schwerpunktzentrum des deutschen Schwimmsports. Bundestrainer Bernd Berkan hat mit seiner Erfolgsarbeit viel bewirkt.
17: Ist eigentlich auch ein täglicher Programmpunkt bei mir in der Arbeit derzeit. Und da war ich natürlich froh, dass es auch so glatt hier und einstimmig auch durchgegangen ist.
14: Der offizielle Spatenstich soll im November erfolgen, in der Nähe des Stadions und der Handballarena. Bauzeit 3 Jahre. 2029 soll es eröffnet werden. Es gibt Gerüchte, dass man es doch Bernd Berkan Halle nennen könnte.
12: Michael Brandt berichtete. Und dann schauen wir noch einmal zum Eishockey, denn nächstes Jahr, 2027, da steigt im Mai die Weltmeisterschaft in Deutschland. Heute wurde der Spielplan bekannt gegeben. Dementsprechend weiß auch die deutsche Nationalmannschaft, gegen wen es dort geht. Anne van Eickels.
18: Nach dem Eröffnungsspiel gegen die Schweiz in der Fußballarena auf Schalke trifft das Team des neuen Bundestrainers André Rankel in der Gruppe A zunächst auf Österreich, dann auf Aufsteiger Ukraine sowie Finnland, Slowenien, Lettland und Schweden. Nach dem Auftakt in Gelsenkirchen spielt die deutsche Mannschaft dann in Mannheim. Die Gruppe B trägt ihre Spiele in Düsseldorf aus. Dort findet am letzten Maiwochenende auch das Finale statt. Der reguläre Vorverkauf der WM-Tickets beginnt am 11. September. Die günstigsten Tageskarten in Düsseldorf kosten 69 Euro, in Mannheim 79 Euro.
12: Soweit Anne van Eickels und soweit der Sport.
19: Mit Maxi Bayer, 14.45 Uhr ist es jetzt. Wir schauen auf unser Top-Thema hier bei MDR Aktuell. Kanzler Friedrich Merz ist nach eigener Aussage zutiefst schockiert über das Wahlergebnis in Sachsen-Anhalt. Er sagt, es handle sich um die schwerste Niederlage, die die CDU seit Jahrzehnten eingefahren habe. Wir ordnen das gleich im Gespräch mit unserem Korrespondenten nochmal ein. Jetzt erstmal weitere Meldungen mit Jean-Marc Heukemiss.
7: Auf der von Russland annektierten Halbinsel Krim und in Russland sind nach Angaben russischer Behörden bei ukrainischen Angriffen 4 Menschen getötet worden. Russland sprach von massiven Drohnenangriffen. Der ukrainische Präsident Volodymyr Zelensky bestätigte Angriffe, darunter auf mehrere Raffinerien in Russland. Der britische Autohersteller Jaguar Land Rover hat angekündigt, in den kommenden 2 Jahren rund 4.000 Arbeitsplätze abzubauen. Das entspricht rund 10% der weltweiten Belegschaft. Jaguar Land Rover war wegen der Transformation hin zur Elektromobilität und wachsender Konkurrenz aus China unter Druck geraten. Die Internetseite der Stadt Nordhausen ist weiterhin nicht erreichbar. Auf einer eigens eingerichteten Startseite heißt es, die Seite sei aus Gründen der IT-Sicherheit vorsorglich abgeschaltet worden. Wie lange die Störung noch andauert, ist unklar. Die Stadt hatte die Seite Mitte August wegen Unregelmäßigkeiten vorübergehend vom Netz genommen. Das Wetter. Am Abend locker bewölkt, teilweise wolkenlos, trocken, 17 bis 26 Grad. In der Nacht dann leicht bewölkt oder klar und trocken bei 19 bis 12 Grad. Morgen überwiegend heiter und trocken, teilweise wolkig, 25 bis 31 Grad. MDR Aktuell Verkehrsdienst A4 Görlitz Richtung Dresden zwischen Salzenforst und Uist. Hier steht ein defekter PKW auf der linken Fahrspur im Baustellenbereich. Vorsicht auf der A38 Richtung Leipzig zwischen Nordhausen West und Nordhausen befindet sich eine ungesicherte Unfallstelle auf der rechten Fahrspur. A72 Richtung Leipzig zwischen Pirk und Plauen Süd. Hier sind Fahrradfahrer unterwegs und geblitzt wird auf der A4 Richtung Görlitz am Dreieck Dresden Nord und auf der A73 Richtung Bamberg zwischen Dreieck Suhl und Suhl Zentrum. Soweit der MDR Aktuell Verkehrsdienst, 14.47 Uhr.
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1: Mit Blick auf die Wahl in Sachsen-Anhalt und das Abschneiden der CDU hat Bundeskanzler Friedrich Merz eine historische Niederlage der CDU eingeräumt. Der Stimmenanteil der CDU hat sich im Vergleich zum Ergebnis bei der letzten Landtagswahl in Sachsen-Anhalt im Jahr 2021 halbiert. Wie also reagiert man jetzt in Berlin auf die Ergebnisse? Bundeskanzler Friedrich Merz ist mit Sachsen-Anhalts Landesparteichef und Ministerpräsident Sven Schulze vor die Presse getreten und verfolgt hat das Ganze für uns Frank Eichmann, unser Korrespondent in Berlin. Frank, die Wahl macht ja auch im Ausland ordentlich Schlagzeilen. Die britische Times schreibt zum Beispiel von einer persönlichen Demütigung für Friedrich Merz. Was hat er jetzt gesagt? Sieht er das selbst ähnlich?
20: Ja. Das sieht er ähnlich. Also er wirkte heute tatsächlich, so zwischen angespannt, sehr besorgt, alarmiert sogar und höchst selbstkritisch. Er hat gesagt, ich bin eine Generation oder gehöre einer Generation an, da trägt man die Emotionen nicht so vor sich her, aber mir ist klar, ohne die Menschen auch emotional zu erreichen, sprich die Gefühle anzusprechen, werden wir die Reformen nicht vermitteln können, die es geben soll, trotz dieser heftigen Wahlniederlage. Wir sind in einem anderen Land. Es hat sich sehr viel geändert, so Merz. Ich stelle mich dem. Ich bleibe aber an dieser Stelle, an der ich bin. Also Rücktritt war heute für ihn kein Thema.
1: Aber die AfD hat ja CDU-Chef Merz ihren besten Wahlkämpfer auch genannt. Man geht davon aus, dass die bundespolitische Linie der Union der AfD zusätzliche Wähler verschafft hat. Wie viel Verantwortung ist man jetzt denn von Seiten von Friedrich Merz, von Seiten der Bundes-CDU bereit, auch dafür zu übernehmen?
20: Er übernimmt da sehr viel Verantwortung. Das fand ich wirklich überraschend. Da war wirklich wenig Schöngerede. Aber es ist ja auch klar, die Gremien der CDU haben hier heute Vormittag getagt. Und da ist klar geworden, so etwas hat es noch nicht gegeben. Das Land ist erschüttert. Das geht weit hinaus über Sachsen-Anhalt. Na klar, man muss Politik jetzt ganz anders machen. Diese Botschaft ist angekommen. Aber jetzt zu sagen, okay, wir ändern jetzt einfach mal unsere Fahrtrichtung und nehmen alles zurück, das wird es so wohl nicht geben. Ja, die CDU, die Union wird sich treffen mit dem Koalitionspartner der SPD. Da wird man schauen, wo muss vielleicht noch was geändert werden. Aber im Großen soll es bei den Reformen bleiben. Es gelingt uns nicht, Erfolge zu vermitteln, klar zu machen, dass das Ganze wichtig ist, hat Merz gesagt. Und da hat er sicherlich einen Punkt in eigener Beobachtung. Die Frage ist, kann dieser Bundeskanzler tatsächlich anders? Kann diese Bundesregierung anders? Kann man sich die Politik anders erklären? Denn das wird nötig sein. Aber wie gesagt, kein kompletter Kurswechsel, sondern eine viel bessere, zielgenauere Kommunikation. Das scheint das Rezept zu sein, das Merz heute ausgestellt hat.
1: Apropos Kommunikation, Friedrich Merz hat auch etwas CDU-Internes angesprochen, was für die Außenstehenden vielleicht nicht gleich so ersichtlich ist, was es bedeutet. Und zwar soll ein stellvertretender Vorsitzender der Bundestagsfraktion dem Landeschef Sven Schulze in den Rücken gefallen sein während des Wahlkampfes. Naheliegend ist, dass er damit Sepp Müller meint, aber was genau steckt jetzt dahinter?
20: Ganz genau so dürfte es sein. Er hat den Namen nicht angesprochen. Das macht es ein bisschen komisch. Wovon spricht der Merz denn da eigentlich? Ganz Alte kennen das noch aus der DDR, als ADN etwas meldete und man darauf gestoßen wurde, hier gibt es ein Problem. Sven Schulze galt ja schon als angeschlagener Kandidat für die nächste Ministerpräsidentschaft, denn dass die CDU deutlich verlieren würde, das war klar. Und Sepp Müller, ebenfalls aus Sachsen-Anhalt, der hatte wohl Ambitionen, da ihm nachzufolgen. Und das hat er nicht nur im Hintergrund betrieben. Und heute gab es da tatsächlich eben diese offene Watsche vom Bundeskanzler und Schulze hat sich dafür dann auch herzlich bedankt, dass das nochmal so gesagt wurde. Also das war eine Illoyalität eines CDU-Parteikollegen an dem anderen. Das will man nicht haben, sondern jetzt soll wirklich gelten, wir stehen hier alle zusammen, was ja insbesondere deshalb wichtig ist, weil in Sachsen-Anhalt, in Magdeburg, die Landtagsfraktion viel, viel kleiner sein wird, als sie bisher war. Und die Versuchungen auch der AfD, die sind sehr groß. Da braucht man jetzt wirklich Geschlossenheit und, das hat Sepp Müller immer wieder auch gesagt, Glaubwürdigkeit.
1: Schauen wir noch mal ganz kurz auf Sven Schulze. Der wirkte gestern Abend sichtlich bewegt und hat tatsächlich für heute Vormittag erstmal alle Interviews abgesagt. Wie ist er jetzt aufgetreten in dem Statement?
20: Er hat etwas gesagt, was ganz selbsterklärend ist, aber was so, glaube ich, auch noch nicht ausgesprochen war von ihm. Er hat gesagt, wir, die CDU, wir haben in Sachsen-Anhalt keinen Regierungsauftrag mehr. Wir sind eine Oppositionspartei. Jetzt muss sich die AfD um Mehrheiten bemühen. Die Zukunft liegt im Landtag von Magdeburg. Das heißt also, er zieht sich da aus dieser Rolle, jedenfalls der künftige Ministerpräsident zu werden, zunächst einmal zurück. Amtierend ist er ja und da gibt es ja auch keine Limitierung irgendwie in der Landesverfassung von Sachsen-Anhalt. Aber das waren schon sehr demütige Worte und er wirkte auch heute angeschlagen, angefasst und er hat dann gesagt, ich verstehe es auch ehrlich gesagt nicht. Die Umfragen waren besser. Da können wir mal sofort sparen. Die Meinungsforschungsinstitute, die Vorwahlbefragungen machen, das hat wohl alles keinen Sinn. Würde ich ein großes Fragezeichen dran machen in der Berichterstattung gestern. Infratestima wirklich hervorragend. Aber das war die Schulze-Ableitung. Wir können uns auf Umfragen nicht verlassen, auch nicht auf unser Bauchgefühl. Wir fahren gerade wirklich auf Sicht und uns fehlt Instrumentarium, mit dieser neuen Situation, auch mit dieser sehr, sehr starken AfD umzugehen.
19: Nach der Wahl in Sachsen-Anhalt sind heute Vormittag Bundeskanzler Friedrich Merz und Landeschef, CDU-Landeschef Sven Schulze vor die Kameras, vor die Mikrofone getreten. Frank Eichmann, unser Korrespondent in Berlin, hat das für uns mitverfolgt. Herzlichen Dank und Grüße nach Berlin.
20: Tschüss.
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19: Es war lange eines der großen ungelösten Verbrechen in der US-Geschichte. Erst vor einer Woche wurde ein früherer Gang-Anführer verurteilt für den Mord an dem Rapper Tupac. Der einflussreiche Musiker und Plattenmillionär wurde heute vor 30 Jahren auf offener Straße niedergeschossen. Sophie Angavi blickt zurück auf einen Konflikt, bei dem es um weit mehr ging als nur um Musik.
0: 1996. Das Rap-Battle zwischen Ost- und Westküste brummt. Gerade erst hat Tupac seinen Diss-Track Hit 'Em Up rausgebracht, eine Kriegserklärung an die Ostküste. Da wird Tupac in Las Vegas angeschossen. Anders als das Attentat auf ihn 2 Jahre zuvor, wird er dieses nicht überleben. Who done it? Wer war's? Nach Tupacs Tod spekuliert die Presse, schlachtet die Hip-Hop-Rivalität East vs. West Coast medienstark aus. Doch eigentlich ist Tupac selbst ein Kind der Ostküste. 1971 in New York City geboren und in Baltimore aufgewachsen. Durch Glück gerät er an die Baltimore School for the Arts, wo er sich entwickeln, seine Kreativität ausleben kann. You know, Theater.
21: Diese Kunstschule war hauptsächlich für weiße Kinder und Reiche. Ich glaube, ich wäre eine ganz andere Person heute, hätte ich nicht all das kennengelernt.
0: Die Familie, kein Geld. Die Mutter ist Black Panther-Aktivistin, alleinerziehend und schwer suchtkrank. Als Tupac 17 Jahre alt ist, zieht er mit seiner Mutter an die Westküste. Die Schule bricht er ab. Stattdessen gerät er, so sagt er später selbst, auf die schiefe Bahn. Die Mutter wirft ihn raus, er lebt zeitweise auf der Straße. Sein soziales Umfeld in Kalifornien beschreibt er so.
21: Drogendealer, Zuhälter, Prostituierte, das war's, Kriminelle.
0: Tupac steigt bei der Hip-Hop-Gruppe Digital Underground ein. Schnell folgen Filmrollen und Soloplatten. Der charismatische Tupac rappt poetisch, wortgewandt über Drogenmissbrauch, Rassismus, Polizeigewalt, Armut. Ein Held mit Strahlkraft, weit über die Rap-Szene hinaus. Als 1994 dann der Konflikt East vs. West Coast eskaliert, ist es für Tupac klar: Verrat. Schließlich wurde er an der Ostküste angeschossen und ausgeraubt.
21: Überleg mal, warum ich wütend bin auf halb New York, wenn die Hälfte der New Yorker Rapper oder ihre Manager da war, als ich angeschossen wurde.
0: Kaum 2 Jahre später, am 7. September 1996, Las Vegas. 4 Schüsse treffen Tupac im Vorbeifahren an einer roten Ampel. Er stirbt wenige Tage später.
19: In der vergangenen Woche wurde der Verantwortliche für den Mord in den USA schuldig gesprochen. Das Strafmaß gegen ihn soll im Oktober verkündet werden. Jetzt schauen wir aufs Wetter mit Diana Weise bei uns im MDR-Wetterstudio. Diana, es ist 3:15. Was haben wir denn schon für Temperaturen jetzt heute erreicht?
22: An der Neiße sind wir da bei 20 Grad, zum Beispiel in Rothenburg.
4: Auch Sebnitz hat noch vergleichsweise weniger warme 19 Grad. Aber wenn wir Richtung Elbe und westlich gucken und auch in Thüringen, da hat sich mit dem Südwind doch deutlich wärmere Luft durchgesetzt. Und die Sonne scheint ja auch teilweise in Sachsen-Anhalt und Sachsen und vielerorts in Thüringen. Und somit 27 Grad gibt es dann doch schon, zum Beispiel in Erfurt oder auch in Nessetal. Also das sind schon Temperaturen, die jetzt wieder Sommerbereich sind. Und Wärme ist damit bei uns. Ein bisschen Regen haben wir auch noch. Und das vor allem so von der Region Leipzig bis zur Börde und im Landkreis Stendal. Aber das wird nicht mehr allzu viel. Und auch hier lockert es immer mehr auf und die Sonne kommt noch raus.
19: Wie sieht es dann in der kommenden Nacht aus? Ist es da auch ein bisschen milder?
4: Ja, die meisten kommen doch durch eine deutlich mildere Nacht. Wir haben es mit 19 bis 14 in den Bergen, mit Tiefstwerten so um die 12 Grad zu tun. Wolken gibt es dann immer weniger bis dahin und im Laufe der Nacht. Und es ist vielerorts dann auch klar und bleibt trocken.
19: Wie geht's dann morgen weiter?
4: Morgen wird es dann noch wärmer. Wir erwarten am Nachmittag immerhin 25 bis 30, in Sachsen auch 31 Grad. Und dort wird es auch längere Zeit heiter sein. Auch in Thüringen und Sachsen-Anhalt beginnen wir erstmal durchaus mit viel Sonnenschein. Ein paar Wolken kommen dann aber von Nordwesten hereingezogen. Ein Tiefausläufer, der dann zum Abend hin im Norden Sachsen-Anhalts auch schon mal ein paar Schauer mitbringt. Aber das meiste an Regen wird dann in der Nacht zum Mittwoch und am Mittwoch in Schauerform durchziehen. Und es wird morgen auch so warm bis heiß, weil der Südwestwind nochmal auffrischt und eben diese sehr warme Luft aus dem Südwesten Europas mitbringt.
19: Das heißt, das Rausgehen für diese Woche eher für heute und morgen noch fix einplanen und dann im Laufe der Woche wird es ein bisschen frischer, wenn ich dich richtig verstanden habe.
4: Frischer wird's. Allerdings mit dem Rausgehen, das geht ja immer. Am Mittwoch eben mit Schirm. Am Donnerstag können wir dann wieder die Sonnenbrille aufsetzen. Da sind es mal so 21 Grad in der Spitze, aber die Tage danach werden auch schon wieder wärmer. Also am Wochenende 20 bis 25 Grad. Und mit dem ein oder anderen Schauer können wir da wahrscheinlich auch leben.
19: Diana Weise, Dankeschön. Der VW-Standort Osnabrück soll ein Rüstungsbetrieb werden. Das Land Niedersachsen und ein Privatinvestor sollen das Werk übernehmen. Dazu gleich mehr. Und nach dem Wahldebakel für die CDU in Sachsen-Anhalt sprechen wir mit Sachsen-Anhalts junger Union, mit dem Chef, mit Nico Elsner. Auch das Gespräch in der kommenden halben Stunde.
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7: Um 15 Uhr mit Jean-Marc Heukemes. Kanzler Friedrich Merz hat das Wahlergebnis in Sachsen-Anhalt als schwerste Niederlage der CDU seit Jahrzehnten bezeichnet. Merz sagte, mit dem gestrigen Tag habe sich nicht nur in Sachsen-Anhalt etwas verändert, sondern in ganz Deutschland. Der Reformkurs sei grundsätzlich richtig, aber man müsse über einzelne Aspekte noch einmal reden und sie emotional besser vermitteln. Sachsen-Anhalts Ministerpräsident Sven Schulze sagte, die CDU sei jetzt in seinem Bundesland in der Opposition. Der Regierungsauftrag liege bei der AfD. Schulze stellte auch persönliche Konsequenzen in Aussicht, nannte aber keine Einzelheiten. Nach der Wahl in Sachsen-Anhalt hat AfD-Spitzenkandidat Ulrich Siegmund Gespräche mit anderen Parteien aufgenommen. Siegmund sagte, sein Anspruch für eine Regierungsübernahme sei eine stabile Mehrheit. Er habe sich bereits mit Kollegen anderer Parteien ausgetauscht. Siegmund bekräftigte sein Ziel, zur Wahl als Ministerpräsident anzutreten. Zur absoluten Mehrheit fehlen der AfD allerdings 3 Sitze. Das BSW schloss eine Unterstützung für Siegmund nicht aus. In Serbien laufen die Beisetzungsfeierlichkeiten für den verstorbenen Kriegsverbrecher Ratko Mladic. Vor der Kirche in Belgrad mit dem aufgebahrten Sarg bildete sich am Morgen eine lange Menschenschlange. Insgesamt werden zehntausende Menschen erwartet, die Mladic die letzte Ehre erweisen wollen. Die EU-Kommission sprach von einer Verherrlichung eines Kriegsverbrechers. Mladic war Ende August in den Niederlanden gestorben, wo er eine lebenslange Haft verbüßte. Im VW-Werk Osnabrück sollen künftig keine Autos, sondern Rüstungsgüter produziert werden. Der Konzern teilte mit, das Werk werde an den Finanzinvestor Aurelius und das Land Niedersachsen verkauft. Zunächst würden dort Luftverteidigungssysteme des israelischen Iron Dome-Herstellers Rafael produziert. Knapp 1400 der 1800 Mitarbeiter sollen weiter beschäftigt werden. Das Landgericht Mannheim hat ein Strafverfahren gegen den Sänger Xavier Naidoo eröffnet. Die Staatsanwaltschaft wirft dem 54-Jährigen Volksverhetzung vor. Der Sänger soll ein Mitglied der Amadeo-Antonio-Stiftung beleidigt und in diesem Zusammenhang Texte mit antisemitischem Inhalt veröffentlicht haben. Die Ermittlungen waren durch mehrere Strafanzeigen ausgelöst worden. In einem zweiten Fall wurde die Anklage nicht zugelassen. Das waren die Nachrichten. Das Wetter mit den Temperaturen: Brockenwolkig 18 Grad, Chemnitz stark bewölkt 22, Dresden bedeckt 21, Eisenach stark bewölkt 23, Erfurt wolkig 24, Fichtelberg stark bewölkt 15 Grad, Gera wolkig 24, Görlitz nach Regen 19, Halle 23 Grad, Leipzig stark bewölkt 22, Magdeburg wolkig 23 und Meiningen wolkig 21 Grad. Am Abend locker bewölkt, teilweise wolkenlos und trocken bei 17 bis 26 Grad, in der Nacht dann leicht bewölkt oder klar und trocken bei 19 bis 12 Grad. Morgen überwiegend heiter und trocken, teilweise wolkig, 25 bis 31 Grad. Und am Mittwoch wechselhaft mit Schauern, windig sinkende Temperatur. MDR Verkehrsdienst, A2 Richtung Hannover zwischen Irxleben und Bornstedt. 4 Kilometer Stau und stockender Verkehr. Die A4 Richtung Frankfurt ist zwischen Gotha, Boxberg und Waltershausen nach einem Unfall gesperrt. A71 Richtung Sangerhausen im Tunnel Rennsteig. Hier steht ein defekter Pkw auf der rechten Fahrspur. A72 Richtung Leipzig zwischen Pirk und Plauen Süd. Hier sind Fahrradfahrer unterwegs. B174, die ist zwischen Reizenhain und dem Abzweig Gelobtland nach einem Unfall gesperrt. Und Vorsicht auf der B180 Richtung Naumburg am Ortsausgang Altenburg. Hier steht ein defektes Fahrzeug hinter einer Kurve. Geblitzt wird auf der A4 Richtung Görlitz am Dreieck Dresden-Nord. Soweit der MDR Verkehrsdienst, 15.04 Uhr.
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19: Mit Maja Fiedler. Nach der Landtagswahl in Sachsen-Anhalt haben wir Menschen in Magdeburg gefragt, wie sie über den Wahlausgang denken.
2: Weiß man gar nicht, was man sagen soll, weil ich auch in einem Umfeld bin, wo ich das gar nicht so wahrnehme. Diese Zustimmung speziell für die AfD, das ist entsetzt. Und wenn ich jetzt hier nicht mein kleines Häuschen und mein Kind und meine Familie hätte, wäre es ein Grund für mich, hier wegzuziehen. Ganz schlimm. Beschäftigt mich wirklich.
3: Man hofft natürlich, dass es dadurch vielleicht ein bisschen Besserung gibt, ja? Dass die Menschheit gehört wird.
22: Ja, Katastrophe. Es stand zur Wahl, es wurde gewählt. So funktioniert Demokratie.
19: Menschen in Magdeburg sagen das zum Ausgang der Landtagswahl in Sachsen-Anhalt. Die Wahl, ein historischer Sieg für die AfD mit dem vorläufigen Endergebnis 43,8%. Ein schwerer Schlag für die CDU, die mehr als die Hälfte ihrer Wähler verloren hat und bei 17,2% gelandet ist. Die Brandmauer wurde gestern abgewählt, das sagt AfD-Chef Tino Chrupalla. Doch um zu regieren, besteht AfD-Kandidat Ulrich Siegmund auf eine stabile Koalition. Nicole Markwald über den Morgen danach.
23: Als AfD-Chefin Alice Weidel am Montagmorgen mit breitem Lächeln vor die Hauptstadtpresse tritt, spricht sie zuerst übers Wetter.
24: Vielleicht hat es jemand gestern mitbekommen von Ihnen. In der Wettervorhersage wurde von dem Hoch Ulrich gesprochen. Ein glücklicher Zufall, ich glaube ja nicht an Zufälle, ich glaube an Fügungen. Lieber Uli, du bist das Hoch für Sachsen-Anhalt, für Deutschland.
23: Das Hoch für Sachsen-Anhalt, jener Ulrich Siegmund, sitzt neben seinen beiden Parteichefs und nennt als Grund für seinen Wahlerfolg:
25: Wir haben wieder eine positive Perspektive in die politische Entwicklung hereingebracht und Menschen wieder Hoffnung gegeben.
23: Für die Regierungsparteien begann schon in der Nacht die Analyse dieser Landtagswahl. Tim Klüssendorf, Generalsekretär der SPD, schiebt einen Teil der Verantwortung in Richtung Bundeskanzler, wünscht sich eine andere Ansprache. Er nennt es eine Politik des Misstrauens, die Wähler verprelle. Stichwort Krankschreibung ab dem ersten Tag. Seinen Auftrag versteht er nun so.
5: Diese Bundesregierung, aber auch die tragenden Parteien und insbesondere natürlich die SPD, für die ich Verantwortung trage, muss deutlich machen, wohin wir wollen, was die bessere Zukunft, die Zuversicht auch geben soll für uns ist, wohin wir dieses Land steuern wollen.
23: Alexander Schweizer, stellvertretender Bundesvorsitzender der SPD, stellt die Reformpolitik in Frage. Und der parlamentarische Geschäftsführer Dirk Wiese sagte im Morgenmagazin von ARD und ZDF:
8: Ich habe selbst bei mir im Wahlkreis gemerkt, wie sehr die Menschen die Frage der Rente beschäftigt. Wie kann ich, wenn ich mein Leben lang schwer gearbeitet habe, einen Weg in den Ruhestand finden, ohne Abschläge zu haben? Die Situation der Pflege beschäftigt viele Menschen. Das müssen wir aufgreifen und hier als Bundesregierung Antworten finden, die den Alltag der Menschen adressieren. Und das scheinen wir nicht zu tun.
23: Zwar hat die AfD die Landtagswahl mit großem Vorsprung gewonnen. Für eine Alleinregierung reicht es aber nicht. Für die Partei zeichnen sich drei Möglichkeiten ab, die Landesregierung in Sachsen-Anhalt zu übernehmen. Sie besteht auf einer stabilen Koalition. Diese könnte zum Beispiel durch eine Zusammenarbeit mit dem BSW entstehen. Angesichts der schwierigen Mehrheitsverhältnisse könnte es auch auf Neuwahlen hinauslaufen. Oder ein drittes Szenario, das zur Zerreißprobe für die Union werden könnte. CDU-Abgeordnete in Magdeburg geben dem AfD-Kandidaten Siegmund ihre Stimme. Sepp Müller, Fraktionsvize der Union, winkt ab.
9: Wir stehen klar hinter den Beschlüssen. Keine Zusammenarbeit mit rechts und links. Wir brauchen diese Leitplanken. Wir wollen Glaubwürdigkeit. Wir brauchen Glaubwürdigkeit. Das hat uns der Wähler gesagt, dass wir Glaubwürdigkeit verloren haben. Und das in aller Brutalität, wie sie hätte gar nicht härter kommen können.
23: Mit Spannung wird nun erwartet, wie sich Bundeskanzler Friedrich Merz zum Wahlergebnis von Sachsen-Anhalt äußert.
19: Soweit Nicole Markwald, 15:08 Uhr.

0: Der Sparkurs beim angeschlagenen Autobauer Volkswagen ist beschlossene Sache. Seit dem Vormittag ist auch klar, wie es mit dem Werk in Osnabrück weitergeht. VW will sein Werk dort schrittweise aufgeben. Das Land Niedersachsen und ein Privatinvestor sollen den Standort in Zukunft übernehmen. In Zusammenarbeit mit einem israelischen Rüstungskonzern. Das hat Niedersachsens Ministerpräsident Olaf Lies bekannt gegeben. Anita Westrup berichtet, was genau geplant ist.
1: Wo VW heute noch Cabrios baut, soll ein Zentrum für Sicherheits- und Verteidigungstechnologien entstehen. Zunächst sollen Teile für Raketenabwehrsysteme gefertigt werden, für Abnehmer unter anderem in Europa, aber ohne VW. Geplant ist, dass sich Volkswagen schrittweise zurückzieht und Platz macht für eine neue Gesellschaft mit einer neuen Struktur. Das Land Niedersachsen, der israelische Rüstungskonzern Rafael und Aurelius Capital, ein Finanzinvestor aus Israel, haben heute eine entsprechende Absichtserklärung unterschrieben. Osnabrück verfüge über die Kompetenzen und die qualifizierten Arbeitnehmer, so Niedersachsens Ministerpräsident Olaf Lies. Nach jahrelanger Hängepartie gibt es damit für die Mitarbeitenden eine Perspektive. Drei Viertel der Belegschaft, also etwa 1.400 Beschäftigte, sollen am Standort in Osnabrück bleiben können. Bis Ende 2029, das wurde zugesagt. Die Vertreter der Arbeitnehmer, IG Metall und Betriebsrat, begrüßen die Entscheidung, es sei ein guter Tag, Osnabrück bleibe ein Industriestandort. Regulär endet in dem Werk die Produktion des T-Roc Cabrios im nächsten Sommer. Eine Nachfolgelösung gab es bisher nicht.
0: Anita Westrup war das. Der neue Präsident Kolumbiens ist mit dem Versprechen angetreten, kompromisslos gegen alle bewaffneten Gruppen und Guerilleros zu kämpfen, die er pauschal als Terroristen deklariert. Bemerkenswert ist knapp 3 Wochen nach seinem Amtsantritt das Tempo, mit dem er seinen Worten auch Taten folgen lässt. Bei 3 Angriffen, davon 2 aus der Luft, sind über 30 Menschen ums Leben gekommen. Dabei nimmt er auch zivile Opfer in Kauf. Jenny Barke über die neue, alte Strategie der harten Hand in Kolumbien.
2: Öffentlichkeitswirksam präsentiert der kolumbianische Präsident Abelardo de la Estrella seine Militäroperationen. In einem von ihm veröffentlichten Video schreitet er in Militäruniform durch Reihen von Leichensäcken. Dahinter liegen beschlagnahmte Waffen. Dieser Schlag gegen den Terrorismus der FARC wird für immer in die Geschichtsbücher Kolumbiens eingehen. Und das ist erst der Anfang, denn wir werden noch mehr erreichen. Der rechtsgerichtete de la Estrella hat mit der Politik Gustavo Petros gebrochen. Friedensgespräche werde es nicht mehr geben. Dennoch ist diese offene zur Schaustellung der Opfer ungewöhnlich, auch in Kolumbien. Dieser Drogenterrorist hier war für die schlimmsten Terrorakte in den Bundesstaaten Guaviare, Amazonas, Putumayo und Caquetá verantwortlich. Wir haben ihn außer Gefecht gesetzt.
3: Esta operación es un golpe letal,
2: brüstet sich de la Estrella während seiner Machtdemonstration. Unter den insgesamt über 30 getöteten Menschen sind auch mindestens 4 Minderjährige, teilten Kolumbiens Behörden mit. Das hat in Kolumbien die Debatten um die Rechtmäßigkeit solcher Angriffe angefacht, sagt Politikwissenschaftler Luis Fernando Trejos. Denn nach internationalem Völkerrecht gelten Kinder als Opfer von Kriegsverbrechen. Menschenrechtsorganisationen kritisieren diese Angriffe. Andere sagen, wenn sie bewaffnet sind, sind sie automatisch Kämpfer und damit auch eine Gefahr. Das Problem ist, dass man bei der geheimdienstlichen Arbeit vorab oft nicht abschätzen kann, welches Alter die Kämpfer haben. Laut kolumbianischer Regierung sind in den vergangenen 2,5 Jahren allein fast 1.200 Jugendliche rekrutiert worden. Einem Bericht der Crisis Group zufolge dürfte die Dunkelziffer deutlich höher liegen. Und auch in den vergangenen 4 Jahren unter der Regierung Petros und seiner Friedenspolitik gab es viele minderjährige Opfer. Die Diskussion darum werde es deshalb immer wieder geben, wenn das eigentliche Problem nicht angegangen werde, so Trejos. Um diese Jugendlichen wirklich zu schützen, bräuchte es präventive Maßnahmen und Perspektiven. Das sei bisher keine Regierung nachhaltig angegangen. Neu unter Abelardo de la Estrella ist das Tempo, das er dabei vorlegt. Kein anderer Präsident hat in so kurzer Zeit so viele Militäroffensiven durchgeführt. Wenn die Regierung den militärischen Druck auf die bewaffneten Gruppen verstärkt, ist zu erwarten, dass diese mit terroristischen Mitteln reagieren werden, um sich zu verteidigen. Ich glaube daher, dass sie verstärkt mit Drohnen und Autobomben im städtischen Gebiet reagieren werden. Schon am Tag nach de la Estrellas Amtsantritt Anfang August gab es 2 Anschläge. Diese Woche sind bei einer Explosion einer Autobombe vor einer Polizeistation an der Grenze zu Venezuela mindestens 11 Menschen getötet worden. Die Behörden machten die Nationale Befreiungsarmee ERN für den Anschlag verantwortlich. Setzt der neue Präsident wieder eine neue Eskalationsspirale in Gang? Für Politikwissenschaftler Trejos ist es zu früh, das zu beurteilen. Doch für Della Espreillas harte Hand fehlten Geld und Ressourcen sowie der politische Rückhalt. Derzeit hat seine Regierung keine Garantien und klare Mehrheiten im Kongress. Hinzu kommt, auch wenn die US-Regierung versprochen hat, ihn militärisch zu unterstützen, könnten die Midterm-Wahlen in den USA das verhindern. Wenn Trump die Mehrheiten im Senat verliert, könnten die Mittel für Kolumbien gekürzt werden. Kolumbiens neuer Präsident tritt als großer Kämpfer auf. Doch Trejos zweifelt, dass sein Krieg an allen Fronten erfolgreich sein wird, vor allem langfristig. Dafür müsste er über militärische Maßnahmen hinausgehen und lokale Strukturen stärken. Eine Aufgabe, die in einer Amtszeit von 4 Jahren höchstens begonnen werden kann.
0: Soweit der Bericht von Jenny Barke. 15.15 Uhr ist es. 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Kanzler Friedrich Merz hat das Wahlergebnis in Sachsen-Anhalt als schwerste Niederlage der CDU seit Jahrzehnten bezeichnet. Weitere Meldungen jetzt mit Jean-Marc Heukemes.
4: Eine Investmentgruppe aus Saudi-Arabien hat mit den Taliban einen Millionendeal zur Suche nach Erdöl und Erdgas geschlossen. Vertreter beider Seiten unterzeichneten in der afghanischen Hauptstadt Kabul ein Abkommen für 25 Jahre. In mehreren Provinzen soll zunächst 8 Jahre lang nach Öl und Gas gesucht werden. China hat die Regeln für Zahlungen von Autoherstellern an ihre Zulieferer verschärft. Das zuständige Ministerium teilte mit, künftig gebe es klare Fristen für Abnahmeverfahren und schnellere Bargeldauszahlungen. Hintergrund ist ein Preiskampf in der chinesischen Autobranche und oft lange Zahlungsaufschübe. Im Südwesten der Türkei kämpft die Feuerwehr gegen einen Waldbrand. Nach Behördenangaben werden die Löscharbeiten sowohl aus der Luft als auch am Boden durchgeführt. 3 Wohnhäuser wurden bisher evakuiert. In der Region wehe ein starker Wind, wodurch sich das Feuer weiter ausbreite. Das Wetter: am Abend locker bewölkt, teilweise wolkenlos und trocken, 17 bis 26 Grad. In der Nacht dann leicht bewölkt oder klar und trocken bei 19 bis 12 Grad. Morgen überwiegend heiter, trocken, teilweise wolkig, 25 bis 31 Grad. MDR aktuell Verkehrsdienst, A2 Richtung Hannover, zwischen Irxleben und Bornstedt, 4 Kilometer Stau und stockender Verkehr. A4 Görlitz Richtung Dresden, zwischen Salzenforst und Uist steht ein defekter Pkw auf der linken Fahrspur. Die A4 Richtung Frankfurt ist zwischen Gotha-Boxberg und Waltershausen nach einem Unfall gesperrt. Die B174 ist zwischen Reitzenhain und dem Abzweig Gelobtland nach einem Unfall gesperrt. Geblitzt wird auf der A4 Richtung Görlitz am Dreieck Dresden-Nord. Soweit der MDR Aktuell Verkehrsdienst, 15.17 Uhr.
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0: Die AfD hat in Sachsen-Anhalt mit knapp 44% die Landtagswahl gewonnen. Das schlägt nicht nur hierzulande Wellen. Die Abstimmung ist auch Thema in der ausländischen Presse. Aus Paris zum Beispiel berichtet Julia Boruta.
6: Hier in Frankreich ist der AfD-Sieg in allen großen Zeitungen das dominierende Thema. Die linksliberale Zeitung Le Monde hebt gleich 3 Artikel zur AfD auf ihre Startseite und schreibt, der Sieg der extremen Rechten in Sachsen-Anhalt sei eine Demütigung für Kanzler Merz. Die linke Zeitung Libération spricht von einem Donnerschlag. Das erste Mal seit 1945 stehe die extreme Rechte vor den Toren der Macht. Das konservative Blatt Le Figaro zeigt ein Jubel.

0: spricht von einem Alarmzeichen und davon, dass die Brandmauer an sich noch keine Politik ausmache. Es gelte vielmehr, Visionen aufzuzeigen, wie man dem Wandel in der Welt begegnen könne. Der linksradikale Präsidentschaftskandidat Jean-Luc Mélenchon nennt den AfD-Sieg ein Desaster. Er sei auf die Verblendung der Parteien der Mitte zurückzuführen. Und Mélenchon schickt eine Warnung nach Deutschland. Vor dem Hintergrund des Ergebnisses in Sachsen-Anhalt sei das Projekt der deutschen Bundesregierung, die stärkste konventionelle Armee Europas aufzubauen, völlig inakzeptabel.
1: Soweit Julia Borota aus Paris. Der Wahlsieg der AfD in Sachsen-Anhalt ist aber auch in Tschechien ein großes Thema. Premier Babiš kennt Sachsen-Anhalt als Großinvestor. In Prag führt der Milliardär eine rechtspopulistische Regierung. Vor allem bei seinem rechtsextremen Koalitionspartner ist die Freude nun groß. Aber auch aus der Partei des Premiers ist zu hören, die Brandmauer habe ausgedient. Marianne Alweis berichtet.
2: Der tschechische Parlamentspräsident gratuliert der AfD als einer der Ersten. Tomio Okamura ist seit Dezember Koalitionspartner von Regierungschef Andrej Babiš. Im Europaparlament sitzt seine rechte Partei Freiheit und direkte Demokratie in einer Fraktion mit der AfD. Beide Parteien sind EU-skeptisch, migrationsfeindlich, lehnen erneuerbare Energien ab und wollen den öffentlich-rechtlichen Rundfunk abschaffen. Die tschechische Rechtsaußenpartei hofft nun, dass die AfD regieren kann. Ihr Wahlsieg sei das Ergebnis einer schlechten Politik der, Zitat, liberalen proeuropäischen Parteien in Deutschland, so Okamura. Auch die rechtspopulistische ANO des tschechischen Premierministers wirbt für eine Regierungsbeteiligung der extremen Rechten in Deutschland, ähnlich wie in Tschechien. Dadurch könnte die AfD zu einer quasi normalen Partei gemacht werden, meint der ANO-Abgeordnete Radek Vondráček. Die konservativ-liberale Opposition ist besorgt. Die Mischung aus Nationalismus, unrealistischen Versprechen und pro-russischer Stimmung sei besorgniserregend, so Ex-Premier Petr Fiala. Interesse an stabilen politischen Verhältnissen in Sachsen-Anhalt dürfte Regierungschef Andrej Babiš haben. Zum Konzern des schwerreichen Agrar- und Chemieunternehmers gehören auch der Backwarenhersteller Liken und die Stickstoffwerke Piesteritz. Trotz hoher Energiekosten hat Akkofert Deutschland gerade eine Millioneninvestition in Lutherstadt-Wittenberg angekündigt.
1: Soweit Marianne Alweis. Die CDU in Sachsen-Anhalt erlebt ein historisches Wahldebakel, die Stimmenanteile mehr als halbiert und kein einziges Direktmandat gewonnen. Die Junge Union sieht die CDU als Verliererin dieser Wahl. Die letzte verbliebene Volkspartei seit der Wiedervereinigung stehe an einem Wendepunkt. Über Konsequenzen habe ich mit Nico Elsner gesprochen. Er ist in Sachsen-Anhalt der Vorsitzende der Jungen Union. Die CDU hat kein einziges Direktmandat gewonnen und ihre Werte mehr als halbiert. Hat sie dieses Ausmaß der Niederlage persönlich überrascht?
3: Ja, tatsächlich. Also ich meine, es war klar, dass also jetzt in der letzten Woche, dass wir diese Wahl nicht mehr gewinnen werden. Aber ich beziehe mich mal direkt auf die Direktmandate. Wir haben viele Kandidaten gehabt, die wirklich, ich ja selbst auch, Tag und Nacht auch teilweise unterwegs waren, von früh bespielt. Man hatte eigentlich wirklich den Eindruck, zumindest in der Erststimme doch noch einiges holen zu können. Umso bitterer ist jetzt, dass wir doch das nicht geschafft haben. Und zu der Zweitstimme, ich meine, dass wir unter 20% landen, das hat uns schon sehr, sehr, sehr, sehr erschrocken.
1: CDU-Landeschef und Ministerpräsident Sven Schulze ist erstmals als Direktkandidat angetreten und hat seinen Wahlkreis Magdeburg III gegen den AfD-Kandidaten verloren. Wie viel persönliche Verantwortung, würden Sie sagen, trägt Sven Schulze für das CDU-Wahlergebnis insgesamt?
3: Also in allererster Linie sagt man ja immer, wir gewinnen gemeinsam und wir verlieren gemeinsam. Das gilt auch erstmal dort. Und da sage ich auch als Teil des Landes, CDU-Landesvorstandes, der ich bin, die Verantwortung trägt da auch in allererster Linie der gesamte CDU-Landesvorstand und eben nicht nur einzelne Personen daraus. Natürlich aber ist Sven Schulze der Vorsitzende dieses Vorstandes und trägt da nochmal eine etwas andere Verantwortung auch für solche Ergebnisse. Aber unabhängig auch mal von den landespolitischen Dingen, die wesentlichen Einfluss darauf hatten, hat auch die Bundespolitik uns nicht gerade geholfen in diesem Wahlkampf.
1: Dann bleiben wir trotzdem nochmal bei der Landespolitik. Was erwarten Sie jetzt für Konsequenzen auch von Ihrem Landeschef, von Sven Schulze?
3: Ja, also kommt jetzt mal die allgemeine Floskel, dass es kein Weiter so geben darf und wir das aufarbeiten müssen. So, jetzt die Floskel beiseite. Geht es natürlich auch darum, dass wir erstmal schauen müssen, haben wir die richtigen Inhalte gesetzt. Ganz offenkundig ist das nicht der Fall. Und der zweite Punkt ist natürlich auch die personellen Konsequenzen. Ich sagte es eben schon, der Landesvorstand trägt in Gänze die Verantwortung dafür. Und dementsprechend hatten wir als JU-Landesvorstand auch gestern beschlossen, dass wir erwarten, dass der gesamte Landesvorstand zurücktritt und den Weg für Neuwahlen freimacht.

0: die CDU jetzt einen umfassenden Neuanfang angeht, so wie sie es auch fordern, der Landesvorstand komplett neu gewählt wird, wer könnte ihn denn jetzt glaubwürdig anführen?
1: Das ist eine spannende Frage, die dann durch die parteiinternen Prozesse beantwortet wird. Es wird ja Kandidaten geben für das Amt des Landesvorsitzenden, für die Ämter der Stellvertreter, der Beisitzer und so weiter. Es gibt ja auch jetzt schon noch eine Reihe an Funktionären in unserer Partei, auch in der Landesführung. Und insofern wird man schauen müssen, wer sich da dann offiziell bereit erklärt. Bislang ist mir nicht bekannt, dass irgendwer auch offiziell irgendwo gesagt hat, er stehe für sowas zur Verfügung. Und insofern wird man sich anschauen, was für Kandidaten es gibt. Und wir werden uns dann als Junge Union zu gegebener Zeit möglicherweise auch dazu positionieren.
0: Haben Sie persönlich schon jemanden im Blick?
1: Bislang noch nicht. Für mich ist erstmal klipp und klar, es muss da einen Wechsel geben. Das ist völlig klar, weil eine Aufarbeitung kann nicht mit dem gleichen Person funktionieren, die in Gänze in diesem Landesvorstand die Entscheidungen getroffen haben, die uns auch dahin gebracht haben, wo wir jetzt stehen. Und so ehrlich muss sich auch jeder in diesem Landesvorstand machen. Die Verantwortung tragen wir alle dort gemeinsam. Sven Schulz natürlich in einem besonderen Maß als Landesvorsitzender. Dessen ist er sich auch bewusst. Er hat es ja gestern auch gesagt, dass es natürlich auch, dass er der Spitzenkandidat wird. Das hat auch gerade in der Pressekonferenz mit Friedrich Merz gesagt. Das ist auch völlig zutreffend. Aber wie gesagt, es muss der gesamte Landesvorstand sein.
0: Nico Elsner sagt das von der Jungen Union in Sachsen-Anhalt. 15.25 Uhr, das ist 5 Minuten vor 4:30. Mehrere Millionen Liter Rotwein und Rosé sollen in Deutschland bald zu Desinfektionsmittel und anderen Industriealkohol verarbeitet werden. Dafür hat die EU Fördermittel genehmigt. Fritz Wirbitzki in Brüssel weiß mehr dazu. Für viele ist ein guter Rotwein eindeutig zu schade, um daraus Desinfektionsmittel zu machen. Deshalb, Fritz Wirbitzki, warum fördert die EU das?
2: Kurz gesagt, weil es zu viel deutschen Wein gibt. Ganz besonders geht es da um Rotwein und Rosé aus den Anbaugebieten Rheinhessen und Württemberg. Um diesen Überschuss irgendwie vom Markt zu bekommen, hat Deutschland bei der EU Gelder beantragt. Ganz konkret bedeutet das, die Winzer können ihren überschüssigen Wein destillieren lassen, dann wird daraus zum Beispiel Alkohol für die Pharmaindustrie und dafür bekommen sie dann 59 Cent pro Liter Wein von der EU. Das ist natürlich deutlich weniger, als wenn sie den Wein normal verkaufen. Es hilft den Winzern aber dabei, Platz für ihren neuen Jahrgang zu schaffen.
0: Unser Reporter weiß, warum es überhaupt so viel Weinüberschuss gerade gibt.
2: In erster Linie wird einfach weniger Wein getrunken. Und das ist nicht nur bei uns in Deutschland so. Laut der Internationalen Organisation für Rebe und Wein wurde letztes Jahr so wenig Wein getrunken wie seit fast 60 Jahren nicht mehr. Ein anderer wichtiger Faktor sind Zölle. Die belasten zum Beispiel den Export in die USA. Wenn jetzt insgesamt weniger Wein abgenommen wird, dann drückt das natürlich auch auf die Preise für die Weinbauern. Und die haben ohnehin schon mit hohen Lohn- und Energiekosten zu kämpfen.
0: Und ob die Weinbauern in anderen EU-Ländern auch diese Probleme haben, dazu auch nochmal Fritz Wirbitzki.
2: Ja, absolut. Also Deutschland bekommt jetzt 14 Millionen Euro von der EU für diese sogenannte Krisendestillation. Wenn wir aber rüberschauen ins Weinland Frankreich, dann sind es sogar 40 Millionen Euro. Also da ist der Überschuss noch viel größer. Dazu muss man jetzt noch erwähnen, dieses Geld kommt aus der EU-Agrarreserve, also einen Topf für Krisensituationen in der Landwirtschaft. Man versucht damit jetzt einmal das Ungleichgewicht auf dem Weinmarkt zu beseitigen und so auch bleibende Schäden für die Weinbranche zu vermeiden. Das ist aber keine dauerhafte Subvention und viele Weinbauern werden sich fragen müssen, ob sie ihre Produktion in Zukunft zurückfahren.
0: Informationen waren das von Fritz Wirbitzki. Wir schauen aufs Wetter jetzt mit Renato Bodenburg bei uns im MDR-Wetterstudio. Renato, wie sind die Temperaturen jetzt kurz vor 4:30?
3: Also dadurch, dass die Sonne noch mal ein bisschen mit rauskommt, da wird es noch mal ein bisschen wärmer werden. Außerdem kommt der Zustrom dieser wärmeren Luft aus dem Südwesten mehr und mehr in Gang. Und somit haben wir jetzt in Thüringen 28 Grad als Höchstwert. Nessetal-Warza, die Station, ist dort diese mit den höchsten Werten. Und in Sachsen-Anhalt gibt es als Spitzenwert 27 Grad in Diesdorf-Mehmen. Das ist im Altmarkkreis Salzwedel. Und weiter östlich, wo wir noch ein paar dichte Wolken haben, sind wir in der Oberlausitz zum Teil zum Beispiel nur bei 19 Grad, Mittelherbigsdorf. Aber auch da wird sich so langsam die Sonne noch ihren Weg bahnen. Denn die dichten Wolken, die wir doch verbreitet noch über den Vormittag haben, die ziehen jetzt weiter ostwärts raus. So ein paar letzte Schauer gibt es in Sachsen-Anhalt noch entlang der Elbe. Auch die ziehen weiter ostwärts weg. Und dann ist es trocken und im Grunde genommen auch dann später noch in Sachsen die meiste Zeit noch freundlich.
0: Das heißt, man kann heute Abend auch ein bisschen länger noch mal draußen draußen sitzen? Es bleibt mild dann?
3: Ja, kann man, weil diese Luft, die im Westen jetzt schon milder ankommt, die auch dafür sorgen wird, dass die auch in der Nacht schon wieder deutlicher spürbar ist. Also demzufolge kühlt es gar nicht so doll aus. Die Wolken werden weniger, heißt, wir haben mit geringer Bewölkung oder klarem Himmel zu tun. Und trotz dieses Aufklarens wird es nur bei 19 bis 12 Grad temperaturmäßig liegen. Wir haben vor allem dann in den großen Städten natürlich diese höheren Werte. In den Hochlagen ist es eben entsprechend kühler.
0: Wie wird es morgen dann?
3: Da geht es erstmal recht freundlich los. Also wir haben auch morgen überwiegend heiteres Wetter, mal ein paar Wolken mit dazu. Es ist eher so, dass es Richtung Norden immer mit angrenzendem Tiefdruckeinfluss auch mal ein paar Schauer geben kann. Sonst ist es weitgehend trocken, aber wird auch mit dem Südwestwind ein bisschen bewegt wieder. Die warme Luft kommt nochmal in Gang und das heißt morgen Spitzenwerte bis 31 Grad.
0: Renate Bodenburg war das. Dankeschön.
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0: Wie funktioniert Rechtspopulismus? Warum ist er so erfolgreich? Darüber hören Sie gleich ein Gespräch mit unserem MDR-Redakteur Markus Engert. Und Mobbing an der Schule wird uns beschäftigen, wie sich ein behindertes Mädchen aus Thüringen in den Alltag zurückkämpft. Das zwei Themen hier bei uns in der kommenden halben Stunde. Jetzt erstmal die ausführlichen Meldungen im Überblick.
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6: Um 15.30 Uhr mit Jean-Marc Heukemes. Kanzler Friedrich Merz hat das Wahlergebnis in Sachsen-Anhalt als schwerste Niederlage der CDU seit Jahrzehnten bezeichnet. Merz sagte, mit dem gestrigen Tag habe sich nicht nur in Sachsen-Anhalt etwas verändert, sondern in ganz Deutschland. Der Reformkurs sei grundsätzlich richtig, aber man müsse über einzelne Aspekte noch einmal reden und sie emotional besser vermitteln. SPD-Chefin Bärbel Baas sagte, man dürfe keine Sozialreformen gegen die Menschen machen. Wer ein Leben lang gearbeitet habe, müsse sich auf Sicherheit im Alter verlassen können. Eine Expertenkommission hat vorgeschlagen, die abschlagsfreie Rente nach 45 Versicherungsjahren abzuschaffen. Der Sozialverband VDK sieht die Rechte von behinderten Menschen in Sachsen-Anhalt in Gefahr. VDK-Präsidentin Verena Bentele erklärte, im Falle einer AfD-Regierungsübernahme drohe eine Ausgrenzung mit Ansage. Die Partei wolle behinderte Kinder ohne Wahlmöglichkeit in Förderschulen abschieben. Außerdem plane sie einen Rückbau von Behindertenparkplätzen. Die türkische Gemeinde erklärte, Minderheiten fragten sich nach der Wahl, ob sie weiter sicher leben könnten. Schutz- und Beratungsprogramme müssten vorsorglich verbindlich finanziert werden. Die Stiftung Gedenkstätten Buchenwald und Mittelbau Dora fürchtet Folgen für die Erinnerungsarbeit. Der Verband der Geschichtslehrer warnte vor Änderungen der Lehrpläne. Nach dem Hackerangriff auf die Berliner Verwaltung wird es nach Ansicht von Experten keinen schnellen Überblick über die abgeschöpften Daten geben. Der Chaos Computer Club teilte mit, es werde viele Wochen dauern, bis klar sei, was im Detail abgeflossen sei. Außerdem brauche es Transparenz bei der Aufarbeitung. Der Hackerangriff auf Teile des Datennetzes der Verwaltung war am 14. August bekannt geworden. Die Hackergruppe forderte umgerechnet rund 2 Millionen Euro. Der Senat zahlte nicht. Die Cyberkriminellen veröffentlichten die Daten nach Ablauf ihres Ultimatums im Darknet. Nach einer Prügelattacke in der Judo-Bundesliga in Leipzig hat die Polizei die Ermittlungen aufgenommen. Nach Angaben der Nachrichtenagentur dpa wurde Anzeige wegen Körperverletzung gestellt. Der Deutsche Judo-Verband kündigte eine konsequente Aufarbeitung an. Am Samstag hatte ein Gastkämpfer aus Georgien vom Judo-Club Leipzig einen Teilnehmer vom TSV Abensberg nach einem verlorenen Kampf krankenhausreif geprügelt. Das waren die Nachrichten. Das Wetter mit den Temperaturen. Atern fast wolkenlos 25 Grad, Dresden stark bewölkt 22, Eisenach wolkig 25, Erfurt stark bewölkt 26, Gardelegen wolkig 24, Hoyerswerda bedeckt 21, Magdeburg wolkig 23, Neuhaus wolkig 21 Grad, Oschatz stark bewölkt 23, Plau und Stark bewölkt 24, Wernigerode 26 und Lutherstadt-Wittenberg 20 Grad. Am Abend locker bewölkt, teilweise wolkenlos und trocken 17 bis 26 Grad. In der Nacht dann leicht bewölkt oder klar und trocken bei 19 bis 12 Grad. Morgen überwiegend heiter und trocken, teilweise wolkig 25 bis 31 Grad. Und am Mittwoch wechselhaft mit Schauern, windig, sinkender Temperatur. MDR aktuell Verkehrsdienst, A4 Görlitz Richtung Dresden zwischen Salzenforst und Uist. Hier steht ein defekter PKW auf der linken Fahrspur im Baustellenbereich. Die A4 Richtung Frankfurt ist zwischen Gotha, Boxberg und Waltershausen nach einem Unfall gesperrt, zurzeit Stau. A71 Richtung Sangerhausen im Tunnel Rennsteig. Hier steht ein defekter PKW auf der rechten Fahrspur. Die B174 ist zwischen Reizenhain und dem Abzweig Gelobtland nach einem Unfall gesperrt und geblitzt wird auf der A4 Richtung Görlitz am Dreieck Dresden-Nord. Soweit der NDR aktuell Verkehrsdienst, 15.34 Uhr.
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0: Mit Maja Fiedler. Die AfD hat in Sachsen-Anhalt klar die Landtagswahl gewonnen. Die CDU hat die Hälfte ihrer Stimmen im Vergleich zur Wahl 2021 verloren. Wie denken die Menschen über den Sieg der AfD? Unser Reporter Oliver Haug hat in Merseburg mit Leuten gesprochen.
7: Naja, ist doch ganz gut, dass der AfD ja mal was reißt. Es wird doch mal Zeit.
8: Finde ich nicht gut, sage ich. Mehr will ich dazu nicht sagen.
9: Das habe ich nicht erwartet.
10: Ich auch nicht. Es gibt Vor- und Nachteile, aber... Naja, ich weiß halt nicht, ob die wirklich was besser machen werden.
11: Also wirklich Reichen reicher machen, Jugendclubs schließen, Mindestlohn nicht erhöhen, ist halt voll die Arbeitgeberpartei und nicht die Arbeitnehmerpartei. Und dann finde ich auch immer traurig, wenn Leute zu mir kommen, die selber arbeiten, die sich beschweren, alles so teuer, aber ihr wählt AfD, das macht keinen Sinn.
12: Ich finde es jeden seiner eigenen Meinung, wen man wählt und wen man nicht wählt. Soll man gucken, wer am Ende gewinnt und dann schauen wir, was wird.
0: Soweit Stimmen aus Merseburg zu den Ergebnissen der Landtagswahl in Sachsen-Anhalt. Nach diesem starken Abschneiden der AfD geht jetzt der Blick im ganzen Land, in ganz Deutschland, ja sogar international nach Sachsen-Anhalt. Die AfD ist mit weitem Abstand stärkste Kraft und man kann ziemlich sicher sagen, ihr Wahlkampf, der hat funktioniert. Aber wie eigentlich? Was genau war daran so wirksam? Wer dieser Frage nachgeht, der landet schnell bei Techniken und Instrumenten, die wir schon mehrfach gesehen haben, nämlich bei Donald Trump in den USA, bei Viktor Orban in Ungarn und, ist schon ein bisschen her, bei Jörg Haider auch in Österreich. Gibt's also so etwas wie ein Drehbuch des Rechtspopulismus? Das kann ich jetzt mit meinem Kollegen Markus Engert besprechen. Hi Markus.
13: Hallo, hallo.
0: Markus, der Wahlkampf der AfD, wie neu war das denn, was wir da jetzt gesehen haben?
13: Also vorweg muss man sagen, irgendeine Art geheimes Drehbuch oder so, dass da jetzt rumgereicht wird, das gibt es in dem Sinne nicht, aber es gibt sehr auffällige Muster und wenn man die einmal gesehen hat, einmal erkennt, dann muss man sagen, so richtig neu war der Wahlkampf der Instrumentenkasten der AfD jetzt nicht. Es geht eigentlich immer gleich los, nämlich mit so einer Erzählung von dem Land, das angeblich mal sicherer war, freier war, normaler war und das eben verloren gegangen ist, dieses verlorene Land. Bei Trump heißt es Make America Great Again, bei der AfD heißt es auf den Plakaten Hol dir dein Land zurück. Ist natürlich irgendwie erstmal ein Widerspruch. Also gerade diejenigen, die stolz auf das eigene Land sein wollen, müssen es erstmal klein machen, um es danach irgendwie wieder groß zu machen. Aber dieses Prinzip ist dann eben immer ähnlich. Erst Niedergang beschrieben und dann präsentiert sich diese eine Partei mit einer starken Figur eben als diejenige, die das angeblich Verlorene wieder zurückholen kann.
0: Aber ist das jetzt zunächst mal Wahlkampfrhetorik? Wo wird daraus dann wirklich Rechtspopulismus oder sogar Rechtsextremismus?
13: In dem Moment, wo jetzt aus einem politischen Gegner ein geschlossenes Feindlager wird sozusagen, also wo man nicht mehr Argumente austauscht oder über Inhalte streitet oder Gruppen sozusagen, politische Gruppen gegeneinander streiten, sondern Gruppen wirklich gegeneinander stellt, wir gegen die ist das dann, ne? Wir hier unten, die Politiker da oben, die Medien, die Behörden, die politischen Gegner. Die Publizistin Caroline Schwarz beobachtet das schon ganz lang, untersucht diese Mechanismen und hat sie auch diesmal in Sachsen-Anhalt eben wieder beobachtet.
14: Wir sehen die ganz typische Narrative aus dem Rechtspopulismus, dass wir gegen die AfD, die sich als Vertreter des Volkes, wie auch immer definiert, darstellt, die Ablehnung von denen da oben, also ganz klar ein Wir gegen die Ablehnung von Medien, die Angriffe auf die Institutionen, wir haben das mal wieder gesehen mit den Angriffen auf die Briefwahl. Es ist aber eben auch manifester Rechtsextremismus, der da zu sehen ist.
0: Und dieses, was du auch schon angesprochen hattest, Markus, dieses Wir gegen die taucht ja auch in dem Slogan auf, hol dir dein Land zurück. Ja. Wer soll denn eigentlich dieses Wir überhaupt sein?
13: Ja, da wird's interessant. Die Frage lautet ja dann automatisch, wenn ich mir mein Land zurückholen soll, wer hat's mir denn genommen? Also wer sind denn diese Leute? Im AfD-Programm ist das nicht so ganz klar. Da wird jetzt allgemein gegen politische Eliten argumentiert. Es ist vom Aussterben des deutschen Volkes die Rede. Regenbogenflaggen, LGBTQ-Bewegung, also all das sind Angriffe auf die tradierte Normalität. Das sind dann sozusagen die, die es genommen haben. Die Grenze verläuft also jetzt nicht zwischen Regierung hier und Oppositionspartei dort, das muss man schon sagen, sondern es geht um gesellschaftliche Gruppen. Und diese Gruppen, zu denen eben dieses Wir dann gezählt wird oder auch nicht, da gehören dann die nicht dazu, die eben als Bedrohung markiert werden, sagt Caroline Schwarz.
14: Das Land gehört denen, die die AfD als Volk definiert. Da gehören eine ganze Menge Menschen nicht dazu, muss man einfach sagen. Das geht um Zuwanderer, teilweise auch politische Gegner, Menschen, die in irgendeiner Form nicht dazugehören, queere Menschen, die auch sehr stark ausgeschlossen werden. Und weggenommen haben es in der Erzählung verschiedene Gruppen, die auch durchaus als zusammenarbeitend definiert werden. Das geht von den politischen Feinden über Migrantinnen und Migranten, Menschen aus der queeren Community bis hin zu eben diesem Narrativ einer Besetzung, einer Veränderung des Volkes durch eben äußere Feinde.
0: Was passiert, wenn aus solchen Erzählungen dann tatsächlich reale politische Macht wird, Markus?
13: Da ist es international besonders spannend, mal zu gucken. In Ungarn kann man es ja sehen. Ja? Also das ist jetzt nicht so, dass der Medienhochschulen, zivilgesellschaftliche Organisation, dass das über Nacht verboten wird, sondern es geht peu à peu. Die Regeln werden geändert, die Zuständigkeiten werden verschoben, die Geldströme werden geändert. Wir sehen genau diese Hebel auch im Regierungsprogramm der AfD angelegt. Öffentliche Vereine sollen zum Beispiel erstmal eine Patriotismuserklärung abgeben, wenn sie Geld bekommen wollen. Landeszentrale für politische Bildung in der Form soll weg. Verfassungsschutz soll geändert werden. Verfassungsschutzberichte lassen wir gleich ganz sein. Also der Kontrollierte will Kontrolle über den Kontrolleur. Es geht eben nicht in einem großen Schritt.
0: Sachsen-Anhalt wird jetzt Ungarn?
13: Das wird es nicht. Die Grenze ist wichtig, dass du das fragst, ist auch wichtig. Sachsen-Anhalt ist ein Bundesland. Wir sind in einem föderalen System. Es gibt einen Verfassungsstaat, Grundgesetz, Gerichte, Bundesrecht, Beamtenrecht. All das setzt eben Grenzen, aber das sind schon politische Mechanismen, die sich da ähneln. Wie gesagt, dieses verlorene Land, das da beschrieben wird, erstmal ein wahres, angeblich wahres Volk definieren, Gegner zur Bedrohung erklären. Das ist jetzt nicht der eine strenge Fahrplan, aber es ist eben was, was man beobachten kann. Und es beginnt immer damit, dass man das eigene Land erstmal als kaputt, als verloren inszeniert. Klein macht, das ist sozusagen der erste Akt und der funktioniert dann, wenn übrige Parteien das eben zulassen.
0: Was wir jetzt im Wahlkampf der AfD in Sachsen-Anhalt gesehen haben, haben wir vielleicht schon an anderer Stelle mal gesehen. Mein Kollege Markus Engert hat es uns eingeordnet. Dankeschön.
13: Danke.
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15: Damit gleich 15.41 Uhr, Maxi Bayer im Studio. Schönen guten Tag und wir schauen schon mal auf den heutigen Abend. Denn Deutschlands Basketballfrauen, die sind bei der Heim-WM in Berlin ja bislang eine echte Wundertüte. Erst gab es eine Klatsche gegen Spanien, dann aber einen deutlichen Sieg gegen Japan. Heute Abend gibt es das dritte und letzte Gruppenspiel. Gegner ist Mali und Jakob Rüger blickt für uns voraus.
16: Nach dem wohlverdienten Ruhetag wartet zum Abschluss der Gruppenphase nun Mali. Das deutsche Team ist zwar Favorit, die Afrikanerinnen schlugen aber überraschend Vize-Europameister Spanien und dadurch haben alle Teams in der Gruppe A nun einen Sieg und machen sich entsprechend Hoffnungen auf die K.O.-Runde. Das deutsche Team hat das Weiterkommen in der eigenen Hand und könnte sogar heute schon ins Viertelfinale einziehen, wenn im Parallelspiel Japan gegen Spanien gewinnt. Als Zweiter oder Dritter müsste man schon morgen in das Qualifikationsspiel für das Viertelfinale. Sollte die DBW-Auswahl gegen Mali jedoch verlieren, wäre man abhängig von einem japanischen Erfolg, damit die Heim-WM nicht schon in der Vorrunde zu Ende geht.
15: Wird also spannend. Deutschland gegen Mali, 17.50 Uhr geht's los. Hier bei MDR aktuell werden wir in Ausschnitten live berichten. Jetzt wechseln wir aber erstmal zum Schwimmen, denn vor ein paar Wochen gab es ja 17 EM-Medaillen für das Magdeburger Schwimmteam von Bundestrainer Bernd Berghahn und das Ganze, obwohl die Bedingungen nach der Schließung der Elbe-Schwimmhalle im Januar alles andere als optimal waren. Jetzt gibt es eine Übergangslösung in Magdeburg, weil das neue deutsche Schwimmzentrum, das neue Schwimmprestigeobjekt für Magdeburg, erst 2029 eröffnet wird. Michael Brandt berichtet.
17: Es ist schon erstaunlich. Erst vor 3 Wochen endete die EM in Paris und Bernd Berghahn lässt schon wieder trainieren seit Montag. Nur 2 Wochen Pause und im Kraftraum der Elbe-Halle werden schon wieder Gewichte gestemmt. Die Schwimmhalle selbst ist gesperrt. Aber dass es jetzt ab November eine Ausweichlösung gibt für 2 Jahre, beruhigt alle. Auch Olympiasieger Lukas Mertens.
18: Wir mussten jetzt in den letzten Monaten schon ordentlich, sage ich mal, entbehren bzw. auch Stress in Kauf nehmen. Und da wäre es mir einfach lieber, wenn man jetzt wenigstens die 2 Jahre Sicherheit hat.
17: In das nur für den Prozess gegen den Attentäter vom Magdeburger Weihnachtsmarkt errichtete Gerichtsgebäude wird ein 50-Meter-Becken eingebaut. Für 2 Jahre bis zu den Spielen in L.A. Es gab eine Petition dagegen. Eine Angehörige eines Opfers der Amokfahrt hatte sie eingebracht. Der Stadtrat hat sich trotzdem klar für die Übergangslösung entschieden. 3,7 Millionen Euro kostet allein die Miete für diese 2 Jahre. 3 Millionen trägt das Land. Johannes Liebmann, der in Paris in Welt- und Europarekordzeiten sensationell zu 2 Goldmedaillen geschwommen war, ist froh über diese Planbarkeit jetzt bis L.A.
19: Dass wir jetzt eben die Unterstützung von der Stadt bekommen, dass wir eben eine gute Übergangslösung haben, bis wir dann das Sportzentrum in Krakau haben, das ist sehr, sehr, sehr gut für uns.
17: Und die Stadt gab auch das finale Okay für 11 Millionen Euro für das neue deutsche Schwimmzentrum. 51 Millionen Euro wird es insgesamt kosten. 20 Millionen tragen jeweils Bund und Land. Eine Hightech-Schwimmhalle mit Höhentrainingskammer, mehreren Krafträumen, Seminar- und Übernachtungsmöglichkeiten. Magdeburg wird das Schwerpunktzentrum des deutschen Schwimmsports. Bundestrainer Bernd Berkan hat mit seiner Erfolgsarbeit viel bewirkt.
20: Ist eigentlich auch ein täglicher Programmpunkt bei mir in der Arbeit derzeit. Und da war ich natürlich froh, dass es auch so glatt hier und einstimmig auch durchgegangen ist.
17: Der offizielle Spatenstich soll im November erfolgen, in der Nähe des Stadions und der Handballarena. Bauzeit 3 Jahre. 2029 soll es eröffnet werden. Es gibt Gerüchte, dass man es doch Bernd Berkan Halle nennen könnte.
0: Soweit der Sport hier mit Maxi Bayer. 15 Uhr gleich 45 ist es. Wir schauen auf unser Top-Thema hier bei MDR Aktuell. Kanzler Friedrich Merz hat das Wahlergebnis in Sachsen-Anhalt als schwerste Niederlage der CDU seit Jahrzehnten bezeichnet. Weitere Meldungen hat jetzt Jean-Marc Heukemes.
6: In den Aufnahmeeinrichtungen in Sachsen sind zwischen April und Juni weniger Geflüchtete registriert worden als im Vorjahreszeitraum. Nach Angaben der Landesdirektion Sachsen sank ihr Anteil um 30%. Die Zahl der Abschiebungen sank leicht, dafür reisten etwas mehr Personen freiwillig aus. Frankreich und Südkorea haben eine gemeinsame Milliardeninvestition in audiovisuelle Medien angekündigt. Frankreichs Staatschef Emmanuel Macron sagte, binnen 5 Jahren werde 1 Milliarde Euro in die Filmbranche und die kulturelle Souveränität fließen. Es bedürfe eines neuen Multilateralismus, um die durch rückläufige Kinobesucher geschwächte Filmkunst zu unterstützen. Zwischen Görlitz und Niesky haben Kabeldiebe für eine Unterbrechung des Zugverkehrs gesorgt. Laut Bundespolizei hatten Techniker der Deutschen Bahn gestern durchtrennte Leitungen im Rangierbereich des Bahnhofs Görlitz festgestellt. Die Strecke musste gesperrt werden. Am frühen Nachmittag war der Schaden repariert. Das Wetter. Am Abend locker bewölkt, teilweise wolkenlos und trocken, 17 bis 26 Grad. In der Nacht dann leicht bewölkt oder klar und trocken, 19 bis 12 Grad. Morgen überwiegend heiter und trocken, teilweise wolkig, bei 25 bis 31 Grad. MDR Aktuell Verkehrsdienst, A2 Richtung Hannover, zwischen Irxleben und Bornstedt, 4 Kilometer Stau und stockender Verkehr. Hier brauchen Sie 15 Minuten länger. Die A4 Richtung Frankfurt ist zwischen Gotha, Boxberg und Waltershausen nach einem Unfall gesperrt. Zurzeit Stau, die letzte freie Abfahrt ist Gotha. Vorsicht auf der A38 Richtung Leipzig, zwischen Bleicherode und Großwechslungen. Hier liegt verlorene Ladung auf der gesamten Fahrbahn. Geblitzt wird auf der A4 Richtung Görlitz am Dreieck Dresden-Nord. Soweit der MDR Aktuell Verkehrsdienst, 15.47 Uhr.
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0: Wir hören jetzt an dieser Stelle einen Ausschnitt aus unserem Politik-Podcast Wahlkreis Ost, denn auch dort geht es ganz vertieft nur um eines, das Ergebnis der Landtagswahl von Sachsen-Anhalt.
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22: Hallo und willkommen zum Ost-West-Ritt durch die deutsche Politikszene. Alle Folgen jederzeit nachzuhören in der ARD Sounds App. Mein Name ist Malte Pieper, ich bin Redakteur und Moderator bei MDR Aktuell. Puh, was war das für ein Abend? Was ist es für ein Morgen? Was war das für ein Vormittag? Kann man nur sagen, nach dieser Wahl in Sachsen-Anhalt, da hat es nicht nur gerumpelt, da bleibt wirklich kein Stein mehr auf dem anderen. Nur damit wir alle nochmal aus der gleichen Position starten, kursiv das Wahlergebnis, die AfD verdoppelt, die CDU halbiert. In Zahlen heißt das, die AfD knapp 44%, die CDU nur noch gut 17, die SPD fast 9,5, die Grünen knapp 9, die Linke gut 8,5, also alle drei eng beieinander und das BSW etwas über 5%.
1: Was heißt das? Welche Konsequenzen hat das? Was müsste denn eigentlich passieren? Das haben wir im Podcast aus mehreren Blickwinkeln beleuchtet. Und zunächst einmal habe ich mit Doreen Jonas gesprochen, unserer Landeskorrespondentin von MDR Aktuell in Magdeburg. Und sie sagt an diesem Vormittag:
2: Wir sind hier noch in einem Status, wo wir wirklich nicht wissen, wie es ausgeht. Ich bin mir nicht sicher, ob Ulrich Siegmund jetzt alle Stimmen zusammenbekommt, die er braucht, um als Ministerpräsident gewählt zu werden. Das ist jetzt gar nicht so einfach. Deswegen ist das echt eine frickelige Geschichte. Und was wir natürlich merken, was du ja auch beschrieben hast, dieser Grundgedanke, so geht jetzt auch nicht weiter. Also das ist schon sehr, ich finde das total dramatisch, dass so ein Land, also zum einen sich da wiederfindet, so geht's nicht weiter, zum anderen aber auch wirklich so tief gespalten ist. Ne? Die einen sind so überfrustriert und sie sagen, jetzt muss ein Wechsel ran. Und die anderen haben aber auch ganz viel Sorge, welche politische Stimmung, welches Klima, welches gesellschaftliche Klima sich hier im Land entwickeln könnte.
1: Fangen wir mit Ihnen an. Wer hat Sorgen? Also wer sitzt jetzt wirklich da und fragt sich, wie soll das weitergehen, wenn beispielsweise Ulrich Siegmund Ministerpräsident wird, wenn die AfD mit wem auch immer regiert?
2: Also ich bin mir ganz sicher, dass die migrantische Community Sorgen hat. Wir haben gestern Abend ja schon gesprochen mit der Geschäftsführerin von LAMSA, das ist der Landesverband der Migrantenorganisationen, wo man halt schaut, was bedeutet das für mein Leben hier? Werde ich jetzt vielleicht mehr Anfeindungen ausgesetzt? Muss ich vielleicht doch meinen Koffer packen? Ist das hier noch meine Heimat? Das bezieht sich so auf die politische Stimmung. Aber natürlich gibt es ganz viele Sorgen in Kunst, in Kultur, in Bildung. Also das hat aber alles was, oder auch in puncto Sicherheit. Die AfD möchte ja Bürgerwachten einführen. Wie das gehen soll, das weiß man noch gar nicht. Also da gibt es so ganz viele Unsicherheiten und die AfD hat einfach auf 260 Seiten ein ziemlich radikales Wahlprogramm hingelegt. Und jetzt ist die Frage, wird das Ulrich Siegmund alles umsetzen oder holt ihn die Realität ein oder sagt er, ach, ganz so schlimm wird es vielleicht doch nicht? Ich weiß es nicht. Also das ist wirklich das, was Leuten Sorgen macht. Wer das Papier gelesen hat, ich glaube, der kann sich auch Sorgen machen.
1: Wer macht sich denn Hoffnung mit Ulrich Siegmund?
2: Ein großer Teil der Leute, die seit langem wieder an die Wahlurne gegangen ist, nämlich die Leute, die frustriert sind, die wirklich sich einen Wandel, einen politischen Wechsel herbeisehen, weil sie eben sagen, Gott, jetzt haben wir 25 Jahre eine CDU-geführte Regierung hier gehabt und es passiert einfach nichts. Oder wir haben einen Stillstand. Es muss sich was ändern. Ich glaube, dass die Hoffnung sehr groß ist, dass mit einer AfD-Regierung, vielleicht doch nochmal was gemacht werden könnte. Wirklich bei dieser Kostenexplosion. Also wir erleben das ja, kennen wir alle beim Tanken, beim Einkauf. Alles wird teurer, Energie wird teurer. Die Leute, die sich dort Sorgen machen, die Leute, die aber auch der Argumentation von Ulrich Siegmund folgen, na, die größte Ausgabe ist die Migration, was man ja wirklich auf den Prüfstand stellen muss. Ich glaube, die Leute haben Hoffnung, dass mit einer AfD-geführten Regierung, ich sage jetzt mal, unser Land zuerst, das ist ja ein Claim der AfD, tatsächlich umgesetzt wird, dass mehr in Sachsen-Anhalt bleibt. Was wir aber, glaube ich, nicht vergessen dürfen, ist, dass vieles davon wirklich Bundespolitik ist. Und da hat eine AfD-geführte Landesregierung einfach gar nichts zu melden.
1: Doreen, du warst in den letzten Wochen, in den letzten Monaten, in den letzten Jahren immer wieder auf den Marktplätzen unterwegs. Du hast immer wieder mit Menschen gesprochen. Du hast mit unzähligen Menschen gesprochen, die auch die AfD wählten und gewählt haben und wählen wollen, die diese Disruption wollen. Die sind ja alle nicht doof. Was versprechen sie sich? Oder andersrum ausgedrückt, wie groß ist bei denen der Frust, dass sie bereit sind, ins Ungewisse zu springen?
2: Extrem. Also ich habe wirklich einen extremen Frust erlebt. Wie gesagt, was ich gerade gesagt habe, wo man halt sagt, so, das kann jetzt, das die Menschen haben das Gefühl, oder viele Menschen haben das Gefühl, mit denen ich gesprochen habe, dass es eben so ein Stillstand ist, dass es aber, das funktioniert so nicht mehr. Und deswegen sollen es die doch mal machen. Die tönen so, dann versuchen wir es mal. Also ich glaube, das schwingt auch bei ganz vielen mit.
1: So nach dem Motto, es hat noch immer Jotjange?
2: Oh, weiß ich nicht. Oder dann entblößen sie sich vielleicht auch. Oder jetzt sind sie wirklich mal gefordert. Aus der Opposition, wissen wir alle, kann man immer viel fordern, da kann man viel auf die Agenda setzen, aber man muss es natürlich nicht umsetzen, weil man nicht regiert. Jetzt könnte man regieren, wie gesagt, immer abhängig, ob diese Konstellation aufgeht und dann wird sich zeigen, wie stark, wie arbeitsfähig die AfD tatsächlich hier ist. Das wissen wir nicht.
1: Aber da sind wir im Grunde genommen, wir beschreiben ja eigentlich nur Gefühle. Das hat ja alles mit Rationalität nichts zu tun. Und dann sind wir wieder bei der Frage, da muss sich ja ein Frustpotenzial aufgebaut haben, eine Erfahrung aus den letzten 30 Jahren. Immer wieder Hoffnungen, die enttäuscht worden sind und die nochmal enttäuscht worden sind, dass man genau da hinkommt zu sagen, naja, ganz offensichtlich haben die anderen es nicht gebracht, jetzt setzen wir auf die neuen, ja fast koste es, was es wolle.
2: Ich glaube ja, aber ich glaube, dass wir dieses Mal nochmal eine besondere Konstellation haben, weil wir einfach Berlin haben. Wir erleben eine maximale Unzufriedenheit mit der Bundesregierung, also CDU, CSU und SPD. Und das spielt ganz, ganz klar in diese Wahlentscheidung mit hinein. Also eigentlich war das fast eine Abstimmung über Berlin und weniger über Sachsen-Anhalt.
1: Schauen wir dann noch drauf, wie geht es jetzt in Sachsen-Anhalt weiter? Du hast schon gesagt, es ist eigentlich unklar. Man weiß nicht, wie sich das alles sortiert. Ulrich Siegmund weiß es ganz offensichtlich auch nicht, wie wir gehört haben. Gleichwohl beginnt die AfD Druck auszuüben, sowohl auf die CDU, dass sie sich in ihre Richtung bewege oder zumindest einzelne Abgeordnete, auf das BSW, das ja nun das Zünglein an der Waage ist. Gestern Abend bei Kara Miosga in der ARD wurde der frühere Bundesinnenminister Thomas de Maizière gefragt, wie wird es denn weitergehen? Der sagte kurz und knapp das Folgende.
3: Da wird es eine Regierung geben, unter AfD-Führung. Notfalls mit einem anderen Menschen. Das BSW ist käuflich und wird alles tun, um der AfD letztlich in die Macht zu helfen.
1: Doreen, ist es so einfach?
2: Also alles, was ich gestern gehört habe und heute gehört habe vom BSW, ist es eben nicht so einfach. Also das BSW behauptet nach wie vor, eben wirklich einen unabhängigen Ministerpräsidenten zu wollen, aber sagt natürlich, hat ja vorher schon erklärt, wie es sich verhalten würde bei einer Ministerpräsidentenwahl. Und da ging es immer darum, dass sie auch im dritten Wahlgang, in dem ja eine einfache Mehrheit reicht, also wer die meisten Stimmen hat, gewinnt, dass sich das BSW enthalten würde und das würde natürlich Ulrich Siegmund unterstützen.
1: Dann haben wir am Freitag gesagt, als wir miteinander gesprochen haben, man soll den Namen Sepp Müller, CDU Sachsen-Anhalt, googeln. Der bringt sich als so eine Art Kronprinz ins Gespräch immer wieder. Und der wurde heute Morgen im NDR gefragt, Herr Sepp Müller, Sie haben gestern Abend gesagt, es kann kein Weiter so geben. Was heißt denn das konkret? Springen Sie quasi jetzt in die Bresche?
5: Na, es gibt kein Weiter mit diesem Ergebnis. Dann kann es auch kein so geben. Wer meint, wir könnten jetzt, als wäre gestern Abend nichts passiert und man hätte das historisch schlechteste Ergebnis für die CDU Sachsen-Anhalt nach der Wiedervereinigung einfach mal abhaken und vorwärts gehen. Ich glaube, derjenige und diejenigen, die das meinen zu tun, wissen nicht, welchen Schaden sie an der Partei dann mit anrichten und vor allem in 5 Jahren spätestens an unser Land, weil dann wird es die CDU Sachsen-Anhalt in dieser Form mit großer Wahrscheinlichkeit nicht mehr geben. Und das hätte zur Folge, dass die AfD nicht nur eine einfache Mehrheit bekommt, sondern ich habe große Sorge, dass sie dann eine Zweidrittelmehrheit bekommen.
1: Doreen, wir haben Sepp Müller gehört, den Vorsitzenden der Sachsen-Anhaltischen Landesgruppe im Bundestag. Ist es die Eröffnung, hat das Hauen und Stechen in der CDU begonnen?
2: Ich würde es heute, glaube ich, noch gar nicht sagen, dass es begonnen hat. Aber wo ich ihm total recht gebe, die CDU in Sachsen-Anhalt muss sich was Neues überlegen. Gar nicht, vielleicht in Teilen sind es auch neue Personalien, klar. Der Vorstand muss sich zusammenraufen. Die Liste kann man angucken. Da sind sehr viele alte Abgeordnete da drin oder Abgeordnete, die da schon lange im Landtag sitzen. Das braucht wirklich eine Erneuerung. Die Jungen müssen mehr ran. Da ist Sepp Müller natürlich ein Name, der da genannt werden muss. Da braucht es wirklich einen kompletten Generationenwechsel und nicht nur einen Wechsel vom Ministerpräsidenten zum Nachfolger, also von Rainer Haseloff zu Sven Schulze. Das reicht einfach überhaupt nicht aus. Und die CDU muss auch wirklich überdenken, ja, was ist dieser Unvereinbarkeitsbeschluss? Ist es gleich zu gewichten links, ganz links und ganz rechts? Und natürlich kann man auch so ein Wählervotum wie gestern Abend nicht ignorieren. Also die müssen sich was überlegen. Wie kann ein Umgang, vielleicht ja ein Umgang, keine Zusammenarbeit, aber ein Umgang mit der AfD vielleicht anders aussehen, dass da muss man sich wenden. Also da muss man sich was Neues überlegen. Ob das nun gleich ein neuer Parteichef sein muss, ich weiß es nicht.
1: Einschätzung von Doreen Jonas, unserer Landeskorrespondentin von MDR Aktuell.
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0: 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Und jetzt schauen wir aufs Wetter mit Renato Bodenburg bei uns im MDR-Wetterstudio. Renato, wie sieht's mit dem Sonnenschein aus? Hat die sich jetzt endlich mal richtig durchgekämpft, die Sonne?
7: Na, sie tut's, aber eben eher noch in Sachsen-Anhalt und in Thüringen. In Sachsen braucht's noch so ein bisschen. Es gibt zwar schon so ein paar Stellen, wo es mal hier und da ein bisschen aufgelockert ist, aber der eigentliche Schwung, also diese Aufheiterungen, die ja auch mit diesem Wind aus dem Südwesten einhergehen, denn der drückt die Wolken weiter ostwärts, die dauern da noch so ein bisschen. Ansonsten haben wir noch ein paar kleine Schauer in den dichten Wolken eingelagert, vom Elbhavelwinkel runter bis in die Region um Wittenberg und dann bis in den Norden des Raums Leipzig. Auch so Richtung Westerzgebirge am Fichtelberg, so ein bisschen mal da noch ein paar letzte Spritzer. Auch das zieht dann also raus und danach wird es dann trocken sein. Und mit dieser Luft, die aus dem Südwesten da kommt, gibt es auch höhere Werte, höhere Temperaturen. Jetzt noch bis 28 Grad zum Beispiel in Thüringen, da merkt man schon deutlich so einen Sprung, während wir unter den Wolken in Sachsen auch teilweise nur Werte bis 19 Grad haben, ganz im Osten.
0: Wie geht es denn in den nächsten Tagen weiter?
7: Na, also erstmal ist es so ein bisschen freundlicher, das Ganze. Morgen sieht es doch heiter aus und auch wärmer, auf alle Fälle nochmal teilweise richtig hochsommerlich mit Temperaturen bis 31 Grad. Das bleibt aber nicht so, denn dann kommen am Mittwoch Schauer und Gewitter und beenden dann diese Phase und dann geht es nur noch mäßig warm weiter.
0: Renato Bodenburg war das. Dankeschön. Hier geht's gleich weiter mit meinem Kollegen Sven Kochale. Die Wahl in Sachsen-Anhalt wird auch die kommenden Stunden dominieren. Wir bringen die Reaktion des Kanzlers und wir fragen, trägt er eine Mitschuld an dem CDU-Debakel bei der Landtagswahl? Und wir blicken natürlich auch auf die AfD. Was tut sie nach diesem haushohen Wahlsieg? Das Thema der kommenden Stunden hier bei uns bei MDR Aktuell. Ich bin Maja Fiedler. Ich sage tschüss, haben Sie noch einen schönen Nachmittag.
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6: Um 16 Uhr mit Jean-Marc Holkemes. Kanzler Friedrich Merz hat das Wahlergebnis in Sachsen-Anhalt als schwerste Niederlage der CDU seit Jahrzehnten bezeichnet. Merz sagte, mit dem gestrigen Tag habe sich nicht nur in Sachsen-Anhalt etwas verändert, sondern in ganz Deutschland. Der Reformkurs sei grundsätzlich richtig, aber man müsse über einzelne Aspekte noch einmal reden. SPD-Chefin Bärbel Baas sagte, man dürfe keine Sozialreformen gegen die Menschen machen. Eine Expertenkommission hat vorgeschlagen, die abschlagsfreie Rente nach 45 Versicherungsjahren abzuschaffen. Nach der Wahl in Sachsen-Anhalt hat AfD-Spitzenkandidat Ulrich Siegmund Gespräche mit anderen Parteien aufgenommen. Siegmund sagte, sein Anspruch für eine Regierungsübernahme sei eine stabile Mehrheit. Er habe sich bereits mit Kollegen anderer Parteien ausgetauscht. Siegmund bekräftigte sein Ziel, zur Wahl als Ministerpräsident anzutreten. Zur absoluten Mehrheit fehlen der AfD allerdings 3 Sitze. Ministerpräsident Sven Schulze sagte, die CDU sei jetzt in der Opposition. SPD-Spitzenkandidat Armin Willingmann zeigte sich offen für einen überparteilichen Ministerpräsidenten. Im neuen Landtag in Sachsen-Anhalt werden lediglich 18 Frauen vertreten sein. Nach dem vorläufigen Endergebnis liegt der Anteil damit bei 21,7%. Das ist der niedrigste von allen deutschen Länderparlamenten. In der AfD-Fraktion werden von 38 Abgeordneten nur 2 Frauen sein. In der CDU sind es ebenfalls 2. Eine geschlechtliche Parität erreichen Grüne, Linke und SPD. In Serbien haben tausende Menschen den verstorbenen Kriegsverbrecher Ratko Mladic die letzte Ehre erwiesen. Mit Flaggen und Porträts geleiteten sie den Sarg durch die Hauptstadt Belgrad zu einem Friedhof. An einem Gedenkgottesdienst am Morgen nahmen zahlreiche orthodoxe Priester und serbische Minister teil. Die EU-Erweiterungskommissionärin Marta Kos erklärte, die Verherrlichung von Mladic sei unvereinbar mit den Werten der EU. Mladic war Ende August in den Niederlanden gestorben, wo er eine lebenslange Haftstrafe verbüßte. Das Landgericht Mannheim hat ein Strafverfahren gegen den Sänger Xavier Naidoo eröffnet. Die Staatsanwaltschaft wirft den 54-jährigen Volksverhetzung vor. Der Sänger soll ein Mitglied der Amadeo-Antonio-Stiftung beleidigt und in diesem Zusammenhang Texte mit antisemitischem Inhalt veröffentlicht haben. Die Ermittlungen waren durch mehrere Strafanzeigen ausgelöst worden. In einem zweiten Fall wurde die Anklage nicht zugelassen. Das waren die Nachrichten. Das Wetter mit den Temperaturen. Brocken, wolkenlos 19 Grad, Chemnitz wolkig 23, Dresden stark bewölkt 22, Eisenach wolkig 26, Erfurt stark bewölkt 26, Fichtelberg nach Regen 16 Grad, Gera stark bewölkt 25, Görlitz wolkig 20, Halle nach Regen 23, Leipzig nach Regen 24, Magdeburg wolkig 24 und Meiningen leicht bewölkt 23 Grad. Am Abend locker bewölkt, teilweise wolkenlos und trocken bei 17 bis 26 Grad. In der Nacht dann leicht bewölkt oder klar und trocken, 19 bis 12 Grad. Morgen überwiegend heiter und trocken, teilweise wolkig, 25 bis 31 Grad. Und am Mittwoch wechselhaft mit Schauern, windig sinkende Temperatur. MDR Verkehrsdienst. Vorsicht auf der A2 Richtung Hannover zwischen Burg Zentrum und Lostau. Hier liegt ein Reifen auf der mittleren Fahrspur. A2 Richtung Hannover zwischen Irxleben und Bornstedt 4 Kilometer Stau und stockender Verkehr plus 15 Minuten. Die A4 Frankfurt Richtung Dresden ist zwischen Glauchau, Ost und Hohenstein-Ernsthal wegen Bauarbeiten gesperrt. Der Verkehr wird abgeleitet. Die A4 Richtung Frankfurt ist zwischen Gotha Boxberg und Waltershausen nach einem Unfall gesperrt, zurzeit Stau. Letzte freie Abfahrt ist Gotha. Vorsicht auf der A38 Richtung Leipzig zwischen Bleicherode und Großwechslungen. Hier liegt verlorene Ladung auf der gesamten Fahrbahn. Und geblitzt wird auf der A4 Richtung Görlitz am Dreieck Dresden-Nord. Soweit der MDR-Verkehrsdienst, 16.04 Uhr.
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8: Im Studio begrüßt Sie Sven Kochale, Ihnen einen schönen Nachmittag. Und das ist der Nachmittag nach der Sachsen-Anhalt-Wahl. Wie geht's nun weiter in Magdeburg? Das wird nicht nur dort in der Landeshauptstadt entschieden, sondern auch in Berlin. Nach dem rasanten Aufstieg der AfD und der schweren Niederlage der CDU wurde bereits gestern nach Schuldigen gesucht. Und dabei ist auch das Kanzleramt ins Visier geraten. Die Kommunikation und die Arbeit der schwarz-roten Koalition. Am Mittag nun hat der Bundeskanzler und CDU-Chef Friedrich Merz Stellung bezogen. Unser Beobachter Jan Zimmermann hat zugehört.
9: Das Ergebnis in Sachsen-Anhalt sei eine der schwersten Wahlniederlagen seit Jahrzehnten für die CDU, sagte Friedrich Merz. Der Parteivorsitzende spricht von großen Erschütterungen für die CDU und das ganze Land.
10: Ich kann Ihnen sagen, wir sind alle zutiefst schockiert. Wir haben es in dieser Form so nicht erwartet. Mit dem gestrigen Tag hat sich nicht nur in Sachsen-Anhalt etwas verändert, sondern in ganz Deutschland.
9: An dem eingeschlagenen Reformkurs der Bundesregierung hält Merz fest. Deutschland brauche grundlegende Reformen bei Rente, Gesundheit und Pflege. Merz kündigte aber Konsequenzen an. Der CDU-Chef sagte, seine Politik künftig mehr und besser erklären zu wollen.
10: Wir alle wissen, dass wir auch mehr tun müssen, um die Menschen wieder zu erreichen. Das betrifft mich natürlich. Ich stehe als Bundeskanzler ganz vorn in der Verantwortung, aber ich habe nicht vor, mich dieser Verantwortung zu entziehen. Es geht um nicht mehr und um nicht weniger als um die Zukunft unseres Landes und die Chancen unserer Kinder und Enkelkinder.
9: Der Kanzler sendet auch ein Signal an alle, die sich im In- und Ausland Sorgen machen, dass womöglich eine in Teilen rechtsextremistische Partei in Regierungsverantwortung kommt. Er betonte, die Institutionen in Deutschland seien wehrhaft und stabil. Die Bundesregierung werde alles tun, um das Grundgesetz durchzusetzen.
10: Regierungen und ihre Politik stehen immer wieder zur Abstimmung. Das ist das selbstverständliche Wesen der Demokratie. Aber eines steht nicht zur Abstimmung. Das sind die Regeln unseres Zusammenlebens und die Werte unseres Grundgesetzes.
9: Bei der Landtagswahl in Sachsen-Anhalt war die AfD mit großem Abstand stärkste Kraft geworden. Sie erreichte 43,8%. Die CDU stürzte dagegen auf 17,2% ab.
11: Soweit Jan Zimmermann aus Berlin. Und mit diesen Zahlen verschiebt sich das Machtgefüge in Magdeburg. Und nun ist die Frage, was die AfD daraus machen wird. Wird und will sie regieren? Wenn ja, unter welchen Bedingungen, mit welchen Partnern, vielleicht auch einzelnen Abgeordneten, eine Minderheitsregierung? Optionen sind theoretisch da. Die Praxis allerdings kann ganz anders aussehen. Und wie man dieses Wahlergebnis und die Konstellation jetzt in Sachsen-Anhalt selbst sieht, zwischen ARD und Zeit, nach dieser historischen Wahl, das beschreibt einmal André Damm. Er hat sich umgehört.
12: Sachsen-Anhalt nach der Wahl. Ein Land, zwei politische Lager. Dementsprechend unterschiedlich fallen die Reaktionen zum Ausgang der Landtagswahl aus. Viele freuen sich über den turmhohen Sieg der AfD, bejubeln das Rekordergebnis von knapp 44% und verspüren eine Art Aufbruchstimmung.
14: Es sollte langsam ein Wechsel stattfinden, weil unsere Altparteien sehr dolle versagen und die Ängste der Nöte der Menschen und Bürger leider komplett ignorieren.
23: Ich bin sehr gespannt, auf alle Fälle, weil es alles ungewiss ist und die Leute sind nicht zufrieden. Und ich denke, damit ist das Wahlergebnis zu begründen.
24: Ja, das ist Demokratie. Wenn Probleme gelöst werden, dann wahrscheinlich so schneller.
25: Naja, ist doch ganz gut, dass der AfD ja mal was reißt. Es wird doch mal Zeit.
12: Stolz werden bereits erste Fahnen mit dem AfD-Logo geschwenkt, auf dem flachen Land, aber auch in Städten. Ganz anders die Stimmungslage bei denjenigen, die nichts mit der AfD am Hut haben. Auch sie rechnen damit, dass die rechtsextreme Partei an die Regierung kommt, erwarten aber nichts Gutes.
26: Ich glaube, die Probleme kann keiner so richtig lösen.
27: Bildungspolitik, Gesundheitspolitik, Kulturpolitik steht ja alles auf der Kippe.
28: Das ist besonders schlecht für Sachsen-Anhalt.
29: Weil die AfD hat auch nicht die Lösung für die Probleme, die wir haben. Die können auch nicht die Asylkrise, die Wirtschaftskrise und was wir noch so für Krisen haben, bewältigen. Weil die Probleme haben wir ja nicht nur in Deutschland, die haben wir ja auch in den anderen EU-Ländern parallel.
12: Vorbehalte hier, Zuversicht dort. Die Landtagswahl hat Sachsen-Anhalt polarisiert. Ein tiefer Riss geht durch die Gesellschaft. Muss auch der katholische Magdeburger Bischof Gerhard Feige zugeben, der sich selbst immer für Verständigung und Versöhnung einsetzt.
30: Für mich war es eine Offenbarung, einmal wie gespalten unsere Gesellschaft doch ist und wie stark die Befindlichkeiten gegenüber der bisherigen Politik und ihren Vertretern ist. Das hatte ich in dieser Weise so nicht erwartet.
12: In einer Erklärung fordert der Bischof die AfD dazu auf, im Fall einer Regierungsverantwortung Grundgesetz und Landesverfassung uneingeschränkt zu achten und die Würde aller Menschen zu wahren. Doch kommt es wirklich schnell zu einer Regierungsbildung? Da gibt es Zweifel in Sachsen-Anhalt, auch bei Patrice Heine, Chef des Chemieparkes in Bitterfeld-Wolfen, wo etwa 300 Firmen mit 12.000 Mitarbeitern angesiedelt sind.
31: Ich glaube, dass uns im Moment jedenfalls eine längere Hängepartie droht, bis wir Klarheit darüber haben, wie es dann weitergehen soll und auch weitergehen kann. Das sind eben in der Regel dann keine guten Voraussetzungen für weitere wirtschaftliche Entwicklungen, weil speziell Investitionen, auch neue Investitionen, natürlich gerne an Orte gehen, wo klar ist, was demnächst passiert.
12: Von einer Aufbruchstimmung ist in der Wirtschaft nach dem AfD-Wahlsieg wenig zu spüren.
11: Um 16.10 Uhr ist es, hier ist MDR aktuell. Nicht nur in Sachsen-Anhalt ist es gerade politisch turbulent, auch in Thüringen ist es das. Und dafür verantwortlich das BSW. Es war Teil der Regierungskoalition in Erfurt zusammen mit CDU und SPD. Das ist aber nun Geschichte. Vor wenigen Tagen trat der größte Teil der BSW-Abgeordneten aus der Landtagsfraktion aus. Vorausgegangen ständige Querelen mit dem BSW-Vorstand in Berlin um Sarah Wagenknecht. Nun formieren sich die Ex-BSWler neu und haben eine neue Partei gegründet. Aus Erfurt, Wolfgang Henschel.
32: Thüringen gerecht, so heißt die neue Partei, die Ex-BSW-Landeschefin Katja Wolf und ihre Mitstreiter am Sonntag aus der Taufe hoben. Die Partei soll nun die Basis bilden für eine neue Landtagsfraktion. Ziel ist, dass die alte BSW-Fraktion sich am Mittwoch trifft und die Fraktion auflöst, so der Ex-BSW-Abgeordnete und Jurist Alexander Kästner.
33: Im Nachgang werden wir eine weitere Fraktionssitzung der
1: der neuen Fraktion einberufen. Ich gehe mal davon aus, die wird dann den Namen Thüringen gerecht tragen. Werden wir also eine neue Fraktion begründen und einen neuen Fraktionsvorstand wählen.
32: Die neue Fraktion wird voraussichtlich 10 Mitglieder haben und soll die Regierungsfähigkeit der Brombeer-Koalition erhalten. Die abtrünnigen BSW-Abgeordneten erklärten in der Vergangenheit bereits mehrfach, an dem Koalitionsvertrag mit CDU und SPD festhalten zu wollen. Katja Wolf.
2: Wir sorgen auch für Verlässlichkeit und Stabilität. Und wir wollen als neue politische Kraft an den Start gehen.
32: Die Koalitionspartner begrüßten die Neugründung von Thüringen gerecht. CDU-Generalsekretär Niklas Wassmann und SPD-Landeschef Georg Mayer.
3: Die handelnden Personen kennen wir ja schon gut. Mit dem haben wir gut zusammengearbeitet. Und ich sehe überhaupt keinen Grund, warum wir nicht weiter zusammen gut arbeiten können.
4: Es war zu erwarten, dass das jetzt kurzfristig erfolgt, dass eine neue Partei gegründet wird. Und das ist natürlich dann halt auch eine Grundlage für die Fortsetzung einer Koalition von 3 Parteien. Insofern ist der Schritt jetzt erstmal positiv zu bewerten.
32: Bei der Gründung der Partei und Fraktion Thüringen gerecht drängt auch die Zeit. Mit der Auflösung der BSW-Fraktion hätte die Gefahr gedroht, dass der Landtag die Fraktionsfinanzierung einstellt. Die 2 übrig gebliebenen BSW-Abgeordneten, Anke Wirsing und Sven Künzel, warfen ihren ehemaligen Fraktionskollegen Postengeschacher vor. Sie müssten ihre Mandate abgeben. Aus rechtlicher Sicht ist der von Thüringen gerecht geplante Weg allerdings nicht zu beanstanden, so Landtagsdirektor Jörg Hopfe.
5: Unser Recht sieht vor, dass im Rahmen des freien Mandates Abgeordnete sich auch im Laufe einer Wahlperiode neu zusammenfinden können. Voraussetzung ist, dass sie als neuer Zusammenschluss die notwendige politische Homogenität haben und daher dafür Gewähr bieten, im Parlament konstruktiv mitwirken zu können.
32: In der Vergangenheit hatte der BSW-Bundesvorstand immer wieder den Thüringer Landesverband kritisiert und aufgefordert, aus der Regierungskoalition auszutreten. Sarah Wagenknecht hatte verlangt, die Brandmauer zur AfD, zumal in Thüringen, abzubrechen. Dazu noch einmal Katja Wolf.
2: Wir werden uns abgrenzen an dem einen oder anderen Punkt von einer BSW-Rhetorik, die wir nicht weiterführen wollen. Das werden Sie dann hoffentlich relativ schnell merken, an welchen Punkten wir hier sagen, da gehen wir einen anderen politischen Weg.
32: In der vergangenen Woche waren, noch vor dem Auseinanderbrechen des BSW, bereits 3 Abgeordnete aus der Fraktion ausgetreten, auch weil sie die ständigen Querelen mit dem Bundesvorstand nicht mehr ertragen wollten. Jetzt soll ausgelotet werden, ob die 3 Abgeordneten sich eventuell Thüringen gerecht anschließen. In diesem Fall hätte die Fraktion 13 Mitglieder.
11: Wolfgang Henschel berichtete aus Erfurt. In der Nord- und Ostsee war das Wasser in diesem Sommer ungewöhnlich warm. Das zeigen Messungen des Bundesamtes für Seeschifffahrt und Hydrographie. Allerdings nicht so warm, jedenfalls nicht so extrem wie im Mittelmeer. Aus der ARD-Klimaredaktion beschreibt Dominik Bartuschek die Entwicklungen.
13: In beiden Meeren lag die durchschnittliche Oberflächentemperatur knapp 1 Grad über dem langjährigen Mittelwert. Seit 1997 war es demnach in der Nordsee der 5. wärmste Sommer, in der Ostsee der 7. wärmste. Der Blick in einzelne Meeresregionen zeigt aber, dass die Abweichungen teilweise deutlich größer ausfielen. So war es zum Beispiel in den Gewässern rund um Helgoland und im Ärmelkanal besonders warm. In der Ostsee wurden ungewöhnlich hohe Temperaturen entlang der deutschen, polnischen und schwedischen Küste gemessen. Das Bundesamt für Seeschifffahrt und Hydrographie warnt davor, dass sich durch die Erwärmung des Wassers Lebensräume verändern. Kälteliebende Arten wandern ab, nicht einheimische Arten breiten sich aus. Auch nehmen schädliche Algenblüten und Sauerstoffmangel zu.
11: 16.15 Uhr ist es geworden. Hier ist MDR aktuell. Unser Top-Thema zu dieser Stunde. Kanzler Friedrich Merz hat das Wahlergebnis in Sachsen-Anhalt als schwerste Niederlage der CDU seit Jahrzehnten bezeichnet. Es habe sich nicht nur in Sachsen-Anhalt etwas verändert, sondern in ganz Deutschland, so der Kanzler. Mehr dazu nach weiteren Meldungen. Und die hat jetzt Jean-Marc Heukemes.
15: Eine Investmentgruppe aus Saudi-Arabien hat mit den Taliban einen Millionendeal zur Suche nach Erdöl und Erdgas geschlossen. Vertreter beider Seiten unterzeichneten in der afghanischen Hauptstadt Kabul ein Abkommen für 25 Jahre. In mehreren Provinzen soll zunächst 8 Jahre lang nach Öl und Gas gesucht werden. China hat die Regeln für Zahlungen von Autoherstellern an ihre Zulieferer verschärft. Das zuständige Ministerium teilte mit, künftig gebe es klare Fristen für Abnahmeverfahren und schnellere Bargeldauszahlungen. Hintergrund ist ein Preiskampf in der chinesischen Autobranche und oft lange Zahlungsaufschübe.
0: Im Südwesten der Türkei kämpft die Feuerwehr gegen einen Waldbrand. Nach Behördenangaben werden die Löscharbeiten sowohl aus der Luft als auch am Boden durchgeführt. 3 Wohnhäuser wurden bisher evakuiert. In der Region wehe ein starker Wind, wodurch sich das Feuer weiter ausbreite. Das Wetter. Am Abend locker bewölkt, teilweise wolkenlos und trocken bei 17 bis 26 Grad. In der Nacht dann leicht bewölkt oder klar und trocken bei 19 bis 12 Grad. Morgen überwiegend heiter und trocken, teilweise wolkig, 25 bis 31 Grad. MDR Aktuell Verkehrsdienst. Die A4 Frankfurt Richtung Dresden ist zwischen Glauchau Ost und Hohenstein-Ernsthal wegen Bauarbeiten gesperrt. Die A4 Richtung Frankfurt ist zwischen Gotha, Boxberg und Waltershausen nach einem Unfall gesperrt. Zurzeit Stau, die letzte freie Abfahrt ist Gotha. A17 Richtung Dresden. Im Tunnel Koschitz steht ein defekter PKW auf der rechten Fahrspur. Geblitzt wird auf der A4 Richtung Görlitz am Dreieck Dresden-Nord. Soweit der MDR Aktuell Verkehrsdienst, 16.17 Uhr.
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7: Die Landtagswahl in Sachsen-Anhalt hatte mächtig Staub aufgewirbelt und besonders in der CDU könnte sie tiefe Risse hinterlassen. Denn die Partei wacht in einem politischen Albtraum auf. Mehr als die Hälfte der Stimmen hat sie verloren und ist damit hinter der AfD nur noch zweitstärkste Kraft im Land. Und viele fragen sich, welchen Anteil Kanzler und CDU-Chef Friedrich Merz an diesem Debakel hat. Am Tag nach der Sachsen-Anhalt-Wahl wirkt Friedrich Merz ziemlich zerknirscht. Und so hat er sich am Nachmittag auf der Pressekonferenz geäußert.
8: Ich kann Ihnen sagen, wir sind alle zutiefst schockiert. Wir haben es in dieser Form so nicht erwartet. Wir haben es selbstverständlich zu akzeptieren. Das sind die Regeln unserer Demokratie. Aber mit dem gestrigen Tag hat sich nicht nur in Sachsen-Anhalt etwas verändert, sondern

0: der Wahlkampf auch gebracht hat. Und insofern frappierend ist schon ein bisschen die Ratlosigkeit. Aber jetzt sollte dringend die Reflexion folgen bei allen Parteien, die davon betroffen sind, auch natürlich insbesondere der CDU, der Kanzlerpartei, was jetzt eigentlich für Lehren daraus gezogen werden können.
1: Welche könnten das sein? Da fängt man ja mit der Analyse an, dieses Wahlabends. Stellen wir mal die Frage, wie viel Friedrich Merz ist denn in diesem Wahldebakel wiederzufinden?
0: Ganz schön viel. Also er selber ist ja als Hoffnungsträger in seiner eigenen Partei gesehen worden, und zwar deswegen, weil er den erfolgreichen Kampf gegen die AfD führen kann. Davon ist nichts geblieben. Vielmehr ist er zur Belastung für seine Partei geworden, für seine Wahlkämpfer auch der Parteien des Landesverbandes in Sachsen-Anhalt. Und jetzt hängt ihm Sachsen-Anhalt als Belastung gewissermaßen um den Hals. Das war Gegenwind aus Berlin, und er ganz persönlich hat dieses auch zu verantworten. Nicht nur, weil er als Hoffnungsträger enttäuscht hat, sondern weil eben halt auch die Performance der Bundesregierung und insbesondere auch seine handwerklichen Fehler, beispielsweise bei der Personalrochade-Umbildung des Kabinetts, einfach wirklich keinen Rückenwind, sondern genau das Gegenteil bewirkt haben. Und das fällt schon sozusagen dem Merz schon stark auf die Füße. Das sieht man auch daran übrigens, wie gut die Umfragewerte vergleichsweise für Sven Schulze sind, der natürlich auch kein Held war in dieser ganzen Angelegenheit, aber immerhin doch als Person noch das Gröbste verhindert hat.
1: Der Spitzenkandidat, der Ministerpräsident von Sachsen-Anhalt, jedenfalls noch einige Wochen nach Lage der Dinge. Dennoch, beide haben erst einmal Rücktrittsgedanken von sich geschoben, wollen jetzt irgendwie erstmal Gespräche führen und Lösungen anbieten. Aber man wollte sich auch nicht der Verantwortung entziehen, hieß es zum Beispiel vom Kanzler. Man hätte sich das auch anders vorstellen können, oder nicht?
0: Ja, wir haben ja eine Kanzlerdiskussion schon seit längerer Zeit, und die wird jetzt nach Sachsen-Anhalt auch weiter andauern und an neuer Kraft gewinnen. Das ist gar keine Frage. Sie hat viel damit zu tun, dass der Kanzler eben halt seine Beliebtheitswerte, aber nicht nur das, sondern in seiner eigenen Partei glauben immer weniger Leute, dass er im Grunde genommen jemand ist, der die Partei zu Siegen führen kann. Das heißt, im Grunde genommen ist er als Parteivorsitzender nicht mehr fest im Sattel. Und das ist, glaube ich, etwas, worüber jetzt nachgedacht werden wird, auch ob man nicht ein Szenario findet, den Parteivorsitz von der Kanzlerschaft zu trennen. Bei Sven Schulze muss man einfach sagen, wer dieses Ergebnis einfährt, der wird wahrscheinlich auch dafür persönliche Verantwortung tragen müssen. Schulze war nicht unumstritten in seiner eigenen Partei. Er hat eigentlich ganz gut performt. Seine Persönlichkeitswerte sind okay, aber die Leute stehen nicht in seinem Landesverband Wien 1 hinter ihm, und das Ergebnis gibt keinen Grund, dass es so weitergehen wird. Also ich denke, auch da muss was passieren.
1: Was passiert mit Friedrich Merz? Wie muss und wird er sich ändern, auch im Politikstil? Wenn man ihm weiter zugehört hat heute, dann hat er davon gesprochen, dass es zu wenig Empathie, zu wenig Emotionen auch seinerseits gegeben habe in diesem Reformprozess, der jetzt angestoßen worden ist, mit Rente, mit Gesundheit. Und er wolle hier besser werden. Ist das aber wirklich, also die Emotion, das größte Problem der CDU?
0: Ich würde nicht sagen, dass es ein Gegensatz ist zwischen Emotionen auf der einen Seite und Sachpolitik auf der anderen Seite, sondern das muss zusammenkommen. Und ich glaube, das ist schon auch ein Erfolgsfaktor, der unterschätzt worden ist. Nur glaube ich nicht, dass das etwas ist, was man lernen kann oder was man sich jetzt nicht einfach so vornimmt oder so, sondern es geht einfach um, auch nicht einfach nur um Kommunikation, um Sprache, sondern es geht um eine Glaubwürdigkeit, eine persönliche Form der Glaubwürdigkeit, wofür man einsteht, kämpft. Das spüren Leute. Dann geht auch Emotion davon aus, und das ist auch nicht etwas, was man sozusagen im Wahlkampf mal auflegt und dann, wenn man regiert, irgendwie wieder ablegt oder sonst irgendwas. Das ist eine Form auch, ich will es mal Charisma nennen, dass die Leute das Gefühl haben, es ist der Richtige, hinter dem man sich versammeln kann, damit die eigenen Anliegen von dieser Person auch durchgesetzt werden. Und da bin ich ein bisschen skeptisch, ob die Einsicht ausreicht, um hier besser zu werden. Wir wollen nicht vergessen, dass wegen seiner Fähigkeiten, die Dinge scharf und akzentuiert zu benennen, er als Oppositionsführer Merz gewählt worden ist. Und was dann fehlte, ist sozusagen, dass er das auch als Person in der Regierung dann irgendwie mit klarem Kurs durchsetzt. Wenn das möglich wäre, also wenn man in Anführungsstrichen sagen und hoffen könnte, mehr Merz, in dieser Weise, dann hätte er vielleicht auch eine Chance, sich sozusagen selber wieder zu regenerieren. Aber das ist ein ungedeckter Scheck und völlig offen.
1: Ja, kann das wirklich funktionieren? Er hat auch angedeutet, dass die CDU in Gefahr sei, ihren Status als Volkspartei zu verlieren, wie auch die SPD. Das ist auch bemerkenswert deutlich in dieser Sachlage und wie er es heute formuliert hat. Was sagt das über das Parteiensystem aus? Was verändert sich da?
0: Wenn ich eine Bemerkung mir vorab erlauben darf,

0: bevor ich zum Parteiensystem komme. Also ich würde schon sagen, dass zu einer Glaubwürdigkeit in der Einsicht eben halt auch endlich mal dazugehört, dass man sich auseinandersetzt mit der Frage, wie Brandmauer und Unvereinbarkeitsbeschluss sich eigentlich zueinander verhalten. Wenn man, wie Merz und auch viele in der Führung, sich zur Brandmauer weiterhin bekennen möchte, also halte die Extremisten von der Regierungsverantwortung fern, dann muss man natürlich erkennen, dass mittlerweile allein schon aus arithmetischen Gründen diese Strategie nicht aufgehen kann und dass man also jedenfalls in den Bundesländern im Osten eine Dehnungsübung nach links benötigt. Also wer die Brandmauer will, braucht sozusagen die Relativierung des Unvereinbarkeitsbeschlusses zumindest nach links. Und damit zu beginnen, also auch wenn man das natürlich mit den Linken jetzt nicht große Projekte gemeinsam machen will, damit zu beginnen und glaubwürdig umzusetzen, was das eigentlich heißt, unterhalb einer Koalition in einem Zusammenwirken, so wie wir es letztendlich in Sachsen ja auch schon sehen und auch im Freistaat Thüringen, das wäre, glaube ich, ein erster Schritt, dass man denken könnte, dass diese Ankündigung, dass man irgendwie daraus etwas lernen möchte, auch tatsächlich etwas zur Folge haben. Jetzt zu dem Parteiensystem. Naja, die Brandmauer und die Unvereinbarkeitsbeschluss drücken natürlich auf dieses Parteiensystem immens. Und ich denke, was man lernen muss aus Sachsen-Anhalt ist, dass die alten Regeln der Regierungsbildung, der Koalitionsarithmetik langsam aber sicher außer Kraft gesetzt werden. Im Osten schneller als im Westen, aber der Westen ist dagegen in keiner Weise immun. Und dass es eben neue Regierungstechnik und neue Kooperationsformen geben muss. Nicht, dass man jetzt eine Koalition mit den Extremisten macht, sondern dass man ein Zusammenwirken unterhalb von Koalitionsformen findet, die es einem ermöglichen, die eigene Politik auch mit einem Mehrheitsanspruch auch sozusagen gestalterisch durchsetzen zu können. Darauf müsste der Kanzler als allererster mal eine Antwort geben. Das hieße eben, dass er Sven Schulze, jetzt eben den Ministerpräsidenten in Sachsen-Anhalt oder auch beispielsweise Mario Vogt in Thüringen nicht länger mehr im Schrägen stehen lässt, sondern dass er seinen eigenen Kollegen gewissermaßen hilft, ihre Politik auch tatsächlich durchsetzen zu können. Das wäre ein erster großer Schritt. Wollen wir mal sehen, ob die CDU das schafft.
1: Sagt der Politikwissenschaftler Professor Oliver Lemke. Danke für diese Einordnungen und guten Tag zu Ihnen.
0: Dankeschön.
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1: Damit mal zur Sachpolitik. Ab Januar kommt das neue staatlich geförderte Altersvorsorge-Depot. Es soll Sparern ermöglichen, stärker von Aktien und ETFs zu profitieren, also an den Börsen. Doch für wen lohnt sich das neue Modell, auch mit Blick auf die Altersvorsorge? Worauf sollten Verbraucher bei Kosten und Anlage achten? Ein Überblick von Noel Schmidt aus unserer Finanzredaktion.
3: Wer fürs Alter vorsorgen will, soll künftig stärker vom Kapitalmarkt profitieren können. Dafür kommt ab Januar 2027 das neue Altersvorsorgedepot. Das Prinzip: Sparer zahlen in einen staatlich geförderten Altersvorsorgevertrag ein und investieren in Aktienfonds und ETFs. Anders als bei Riester gibt es keine Garantie auf die eingezahlten Beiträge. Dafür höhere Renditechancen. Erste Anbieter werben jetzt schon. Trotzdem rät Finanztipp-Experte Saidi Salilatu, noch abzuwarten.
4: Ich würde schon dazu raten, für die meisten ist es ja eine interessante Sache, das ab Januar dann auch zu besparen. Aber noch kann man sozusagen schauen, wie sich die Anbieter da um die besten Preise rangeln und dann in Ruhe zum Beispiel Richtung Dezember seine Entscheidung treffen.
3: Der Staat fördert die Einzahlung zusätzlich. Wer selbst bis zu 1.800 Euro im Jahr einzahlt, kann bis zu maximal 540 Euro Grundzulage bekommen. Besonders attraktiv sei das Depot für Menschen mit geringem Einkommen und für Familien, sagt Saidi Salilatu, Experte von Finanztipp.
4: Ich glaube, für jeden und jede, die Geld für die Altersvorsorge langfristig zur Seite legen will, sagt, das brauche ich definitiv vorher nicht, wird ein Altersvorsorgedepot in den allermeisten Fällen eine gute Lösung sein.
3: Doch beim Vergleich sollten Sparerinnen und Sparer vor allem auf die Kosten achten. Denn neben Depot- und Fondskosten können weitere Gebühren anfallen, so Salilatu.
4: Leider ist es so, dass den Anbietern da im Moment, soweit wir die Gesetzeslage sehen, relativ große Freiheiten gegeben sind.
3: Für die Anlage selbst muss es laut Salilatu nicht kompliziert sein.
4: Es reicht ein weltweit anlegender Aktien-ETF, der das Geld auf möglichst viele Länder und möglichst viele Aktien und dann in der Regel dann Tausende von Aktien verteilt.
3: Fazit: Für langfristige Altersvorsorge mit einem Anlagehorizont von 15 Jahren plus kann das neue Depot interessant sein. Wer jetzt ein Angebot sucht, sollte aber vor allem Kosten und Konditionen vergleichen.
1: Damit sind wir kurz vor 5 an diesem Nachmittag beim Wetter angekommen. Guten Tag, Renato Bodenburg in unserem Wetterstudio. Was tut sich in den nächsten Stunden?
5: Wir werden zunehmende Auflockerungen auch in Sachsen haben, beziehungsweise Aufheiterungen. Das heißt, die dichten Wolken, die es jetzt zuvor noch im Osten Sachsen-Anhalts bis in die Osthälfte Thüringens und weite Teile Sachsens gab, die werden allmählich weiter nach Osten abgedrängt und damit setzt sich ein freundlicher Witterungsabschnitt erstmal durch zeitweise. Dazu ist es dann auch trocken und es kommt auch deutlich wärmere Luft nochmal in unsere Region. Wir haben jetzt schon zum Teil diese wärmere Luft in Sachsen-Anhalt und in Thüringen mit Temperaturen bis 28 Grad im Moment. Und das Ganze arbeitet sich auch weiter ostwärts voran.
1: Und der weitere Trend sieht dann wie aus?
5: Der sieht so aus, dass wir morgen nochmal einen richtigen Sommertag erleben. Temperaturen dann örtlich bis 31 Grad. Dazu sieht es recht freundlich aus. Am Mittwoch kommen dann aber Schauer und Gewitter. Und danach ist es dann nur noch mäßig warm.
1: Dankeschön, Renato Bodenburg. Gleich die neuen Nachrichten im Überblick und Schwerpunkt bei uns der nächsten halben Stunde. Der Wahlkreis Ost, eine neue Folge unseres Politik-Podcasts. Und natürlich dreht sich alles um die Sachsen-Anhalt-Wahl und die Folgen.
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6: Um 16.30 Uhr mit Jean-Marc Heukemes. Bundeskanzler Friedrich Merz macht für die Niederlage der CDU bei der Landtagswahl in Sachsen-Anhalt auch Störaktionen aus den eigenen Reihen verantwortlich. Merz sagte, niemand in der CDU habe verstanden, dass wenige Tage vor dem Wahltermin ein stellvertretender Vorsitzender der Bundestagsfraktion dem eigenen Spitzenkandidaten in den Rücken falle. Unionsfraktionsvize Sepp Müller hatte bereits vor der Landtagswahl im Falle eines starken AfD-Ergebnisses von einem Regierungsauftrag für die Partei gesprochen. Die Junge Union Sachsen-Anhalt forderte einen personellen Neuanfang im CDU-Landesverband. Vorsitzender Nico Elsner sagte MDR aktuell, es müsse einen Wechsel geben. Die CDU habe im Wahlkampf nicht auf die richtigen Inhalte gesetzt. Die Verantwortung dafür trage insbesondere Sven Schulze als Landesvorsitzender. Der Präsident des IFO-Instituts für Wirtschaftsforschung, Clemens Fuest, befürchtet wegen der Stärke populistischer Parteien schlechtere Bedingungen für Unternehmen in Ostdeutschland. Er sagte dem Magazin Kapital, wenn Parteien wie BSW, Linke und AfD Mehrheiten hätten, sei das ein Standortnachteil. Fuest betonte aber, in einer Demokratie hätten die Wähler das Recht, sich für einen wirtschaftlichen Niedergang zu entscheiden. Die Journalistenorganisation Reporter ohne Grenzen befürchtet, dass die AfD die Infrastruktur der Demokratie angreife. Kritik am öffentlich-rechtlichen Rundfunk sei legitim. Die AfD werfe ihm aber pauschal Desinformation vor und wolle seine staatsferne Finanzierung beseitigen. Nach dem Hackerangriff auf die Berliner Verwaltung wird es nach Ansicht von Experten keinen schnellen Überblick über die abgeschöpften Daten geben. Der Chaos Computer Club teilte mit, es werde viele Wochen dauern, bis klar sei, was im Detail abgeflossen sei. Der Hackerangriff auf Teile des Datennetzes der Verwaltung war am 14. August bekannt geworden. Die Hackergruppe Reseede forderte umgerechnet rund 2 Millionen Euro. Der Senat zahlte nicht, die Cyberkriminellen veröffentlichten die Daten nach Ablauf ihres Ultimatums im Darknet. Nach einer Prügelattacke in der Judo-Bundesliga in Leipzig hat die Polizei die Ermittlungen aufgenommen. Nach Angaben der Nachrichtenagentur dpa wurde Anzeige wegen Körperverletzung gestellt. Der Deutsche Judo-Verband kündigte eine konsequente Aufarbeitung an. Am Samstag hatte ein Gastkämpfer aus Georgien vom Judo-Club Leipzig einen Teilnehmer vom TSV Abensberg nach einem verlorenen Kampf krankenhausreif geprügelt. Das waren die Nachrichten. Das Wetter mit den Temperaturen. Atern wolkenlos 28 Grad, Dresden stark bewölkt 22, Eisenach stark bewölkt 26, Erfurt wolkig 26, Gardelegen fast wolkenlos 25, Hoyerswerda wolkig 23, Magdeburg wolkig 26, Neuhaus wolkig 20 Grad, Oschatz stark bewölkt 24, Plauen bedeckt 26, Wernigerode noch keine Meldungen und Lutherstadt-Wittenberg 21 Grad. Am Abend locker bewölkt, teilweise wolkenlos und trocken bei 17 bis 26 Grad. In der Nacht dann leicht bewölkt oder klar und trocken, 19 bis 12 Grad. Morgen überwiegend heiter und trocken, teilweise wolkig bei 25 bis 31 Grad. Und am Mittwoch wechselhaft mit Schauern und windig bei sinkender Temperatur. MDR aktuell Verkehrsdienst. A2 Richtung Hannover zwischen Irxleben und Bornstedt. 4 Kilometer Stau und stockender Verkehr. Hier brauchen Sie 15 Minuten länger. Die A4 Frankfurt Richtung Dresden ist zwischen Glauchau Ost und Hohenstein-Ernstthal nicht mehr gesperrt. Die A4 Richtung Frankfurt ist zwischen Gotha-Boxberg und Waltershausen ebenfalls nicht mehr gesperrt. Zurzeit aber noch Stau. A17 Richtung Dresden im Tunnel Koschitz steht ein defekter PKW auf der rechten Fahrspur. Und geblitzt wird auf der A4 Richtung Görlitz am Dreieck Dresden-Nord. Soweit der MDR Aktuell Verkehrsdienst, 16.34 Uhr.
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7: Am Mikrofon begrüßt Sie Sven Kochale. Ihnen einen guten Tag. Sachsen-Anhalt steht vor einer kniffligen Regierungsbildung und die Hauptrolle spielt dabei die Wahlgewinnerin von der AfD. Theoretisch bräuchte sie jetzt einen Koalitionspartner, um eine stabile und verlässliche Mehrheit im Magdeburger Landtag zu haben. Andererseits hatte sie immer betont, wenn schon Regierung, dann nur mit absoluter Mehrheit. Kann also die AfD regieren und will sie das überhaupt? Das sind Fragen, die werden auch in Berlin entschieden bei der Bundes AfD. Und darüber reden wir jetzt mit unserer Hauptstadtkorrespondentin, mit Dagmar Pepping, die den Tag nach der Sachsen-Anhalt-Wahl in Berlin für uns verfolgt. Hallo dorthin. Wie stellt sich denn die AfD-Spitze den Machtpoker in Magdeburg in den nächsten Tagen vor?
8: Also man will jetzt in den nächsten Tagen Gespräche führen. Ulrich Siegmund hat angedeutet, dass es auch schon vereinzelte Gespräche gegeben haben soll. Er hält es auch für denkbar, dass man sich jetzt dann sozusagen von einer Fraktion vollkommen unterstützen lässt. Also damit würde er vermutlich das BSW meinen. Die hatten ja bisher eigentlich eher nur angedeutet, dass man vielleicht im dritten Wahlgang, wenn es um die Wahl des Ministerpräsidenten geht, dass man da sich enthält und dadurch sozusagen der AfD zur Mehrheit verhilft. Also das will man in den nächsten Tagen machen, Gespräche führen, die Hand reichen, die Tür öffnen, wie es ja immer bei der AfD gesagt wird. Jetzt muss man eben abwarten, wie die anderen darauf reagieren. Was wir zumindest heute in Berlin gehört haben, weil ja auch immer gemunkelt wird, dass die AfD vielleicht auch auf ein paar Fraktionsmitglieder der CDU setzt, die sozusagen rüberwechseln. Da hat Sven Schulze, der Ministerpräsident von Sachsen-Anhalt, der heute im Konrad-Adenauer-Haus auch dann zu Gast war und sehr bedröppelt aussah, gesagt, er glaubt, dass es keinen einzigen Überläufer geben wird von der CDU zur AfD, sondern dass das BSW von Sarah Wagenknecht Ulrich Siegmund zum Ministerpräsidentenposten verhelfen wird. Also mal gucken, ob das klappt.
7: Das sind ein paar Spekulationen im Raum, aber bleiben wir noch mal einen Augenblick bei der AfD-Regierung, ja oder nein? Gibt es da wirklich unterschiedliche Vorstellungen im AfD-Landesverband in Sachsen-Anhalt und der Bundesspitze?
8: Ich glaube schon. Die Bundesspitze, Alice Weidel und Tino Chrupalla möchten, glaube ich, gerne, dass die AfD diese Regierungsverantwortung übernimmt. Das Wahlergebnis ist so deutlich, dass man es wirklich auch schwerlich verkaufen kann, wenn man sagt, wir haben immer gesagt, wir sind die Alternative für Deutschland, wir wollen dieses Land in Anführungsstrichen retten, dass wenn man jetzt die Chance hat, in einem Land Verantwortung zu übernehmen, dass man das dann eben nicht macht und es dann eben sehr, sehr kompliziert wird mit der Regierungsbildung in Sachsen-Anhalt. Also Chrupalla und Weidel würden das gerne sehen. Gleichzeitig hat man trotzdem auch Zweifel, ob das Personal in Magdeburg überhaupt ausreichend und kompetent genug ist, um so eine Beteiligung oder eine Regierungsführerschaft überhaupt stemmen zu können. Aber möchte zumindest in die Regierungsbildung, in den Versuch reingehen, während Ulrich Siegmund und einige das wohl etwas zurückhaltender sehen.
7: Das BSW haben wir schon aufgerufen, könnte die Schlüsselrolle spielen, ist knapp in den Landtag eingezogen, könnte aber der AfD zu einer Mehrheit verhelfen. Aber auch da wird viel in Berlin natürlich mindestens mitdiskutiert, wenn nicht sogar entschieden. Was hört man denn von Sarah Wagenknecht heute?
8: Naja, für sie ist das natürlich eine sehr gute Nachricht gewesen, dass das BSW nach all den Turbulenzen in den letzten Wochen, auch zuletzt im Landesverband Thüringen, wo ja die Fraktion ausgetreten ist aus dem BSW, dass man jetzt sozusagen einen Wahlerfolg hat. Man ist auf einmal wieder ein Spieler im großen politischen Spiel. Man hat wieder eine bedeutende Rolle. Das wird sie sicherlich auch in den nächsten Tagen und Wochen durchaus genießen, dass ihre Partei, die ja wirklich kurz vor dem Exitus stand, dass jetzt auf einmal wieder mitten im Zentrum der politischen Diskussion steht, Wir müssen abwarten. Sie hat ja noch immer nicht sozusagen ganz ad acta gelegt, dass man sozusagen einen überparteilichen Kandidaten gerne als Ministerpräsidenten ins Spiel bringen möchte. Abwarten muss man wirklich, aber es bleibt auch weiterhin in Rede, dass man vielleicht beim dritten Wahlgang, wo der dann ja die einfache Mehrheit reicht, möglicherweise sich enthält und dann wäre Ulrich Siegmund, wenn er sich dann zur Wahl stellt, wieder fettes Wenn, wäre er Ministerpräsident in Magdeburg.
9: Und bis dahin wird sich die CDU auch geschüttelt haben. Die hat es nun hart erwischt. Nicht nur Sven Schulze, den Spitzenkandidaten, sondern auch den Kanzler und CDU-Chef Friedrich Merz. Der wirkte heute auch ziemlich angeschlagen und zerknirscht. Das können wir uns mal kurz anhören.
10: Es macht etwas mit uns, auch mit mir persönlich. Und ich muss einräumen, dies ist die schwerste Wahlniederlage, die die CDU seit Jahren, seit Jahrzehnten eingefahren hat.
9: CDU-Chef und Kanzler Friedrich Merz. Dennoch Rücktrittsgedanken hat er von sich geschoben. Wie glaubhaft ist das?
8: Das ist glaubhaft. Ich war auch vorhin im Konrad-Adenauer-Haus und wirklich, er sah ziemlich durchgerüttelt aus, zutiefst schockiert. Aber er hat auch gesagt, Verantwortung. Er ist sich seiner Verantwortung bewusst und die will er auch weiterhin tragen und diesen Reformkurs weitermachen. Gleichzeitig sagt er aber auch, er muss mit der SPD sprechen. Denn die wiederum hat heute auch klar gemacht in ihrer Wahlnachlese, ein Weiter-so, so hat Bärbel Baas es gesagt, kann es nicht geben. Viele Menschen hätten Angst vor den Reformen, so wie sie bisher geplant sind und so kann man das nicht weitermachen. Also das werden jetzt interessante Gespräche, die werden auch in den nächsten Tagen stattfinden zwischen dem Kanzler und der SPD-Spitze, ob man noch mal über den Reformkurs in Details spricht. Aber der Kanzler hat eigentlich klar gemacht, dass er mit diesem Reformkurs weitermachen will und dass das Ergebnis von gestern das nicht verändern soll. Aber Änderungen in Details wird es auf jeden Fall geben, da bin ich ziemlich sicher.
9: Die Berliner Politik nach der Sachsen-Anhalt-Wahl beleuchtet mit unserer Hauptstadtkorrespondentin Dagmar Pepping. Danke bis hierher. 16.40 Uhr ist es.
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3: Das Ganze mit Maxi Bayer im Studio. Schönen guten Tag und da schauen wir schon mal auf den heutigen Abend, denn Deutschlands Basketballfrauen sind bei der Heim-WM in Berlin ja bislang eine echte Wundertüte. Erst gab es eine Klatsche gegen Spanien, dann aber einen deutlichen Sieg gegen Japan. Heute Abend gibt es das dritte und letzte Gruppenspiel. Gegner ist Mali und Jakob Rüge blickt für uns voraus.
11: Nach dem wohlverdienten Ruhetag wartet zum Abschluss der Gruppenphase nun Mali. Das deutsche Team ist zwar Favorit, die Afrikanerinnen schlugen aber überraschend Vize-Europameister Spanien und dadurch haben alle Teams in der Gruppe A nun einen Sieg und machen sich entsprechend Hoffnungen auf die K.O.-Runde. Das deutsche Team hat das Weiterkommen in der eigenen Hand und könnte sogar heute schon ins Viertelfinale einziehen, wenn im Parallelspiel Japan gegen Spanien gewinnt. Als Zweiter oder Dritter müsste man schon morgen in das Qualifikationsspiel für das Viertelfinale. Sollte die DBW-Auswahl gegen Mali jedoch verlieren, wäre man abhängig von einem japanischen Erfolg, damit die Heim-WM nicht schon in der Vorrunde zu Ende geht.
3: Das wird also spannend. 17.50 Uhr, also in gut einer Stunde geht's los. Hier bei MDR aktuell werden wir in Ausschnitten live davon berichten. Jetzt wechseln wir aber für den Moment erstmal zum Schwimmen, denn vor ein paar Wochen gab es ja 17 EM-Medaillen für das Magdeburger Schwimmteam von Bundestrainer Bernd Berghahn und das Ganze, obwohl die Bedingungen nach der Schließung der Elbe-Schwimmhalle im Januar alles andere als optimal waren. Jetzt gibt es eine Übergangslösung in Magdeburg, weil das neue deutsche Schwimmzentrum erst 2029 eröffnet wird. Michael Brandt berichtet.
12: Es ist schon erstaunlich. Erst vor 3 Wochen endete die EM in Paris und Bernd Berghahn lässt schon wieder trainieren seit Montag. Nur 2 Wochen Pause und im Kraftraum der Elbehalle werden schon wieder Gewichte gestemmt. Die Schwimmhalle selbst ist gesperrt. Aber dass es jetzt ab November eine Ausweichlösung gibt für 2 Jahre, beruhigt alle. Auch Olympiasieger Lukas Mertens.
13: Wir mussten jetzt in den letzten Monaten schon ordentlich, sage ich mal, entbehren bzw. auch Stress in Kauf nehmen. Und da wäre es mir einfach lieber, wenn man jetzt wenigstens die 2 Jahre Sicherheit hat.
12: In das nur für den Prozess gegen den Attentäter vom Magdeburger Weihnachtsmarkt errichtete Gerichtsgebäude wird ein 50-Meter-Becken eingebaut. Für 2 Jahre bis zu den Spielen in L.A. Es gab eine Petition dagegen. Eine Angehörige eines Opfers der Amokfahrt hatte sie eingebracht. Der Stadtrat hat sich trotzdem klar für die Übergangslösung entschieden. 3,7 Millionen Euro kostet allein die Miete für diese 2 Jahre. 3 Millionen trägt das Land. Johannes Liebmann, der in Paris in Welt- und Europarekordzeiten sensationell zu 2 Goldmedaillen geschwommen war, ist froh über diese Planbarkeit jetzt bis L.A.
14: Dass wir jetzt eben die Unterstützung von der Stadt bekommen, dass wir eben eine gute Übergangslösung haben, bis wir dann das Sportzentrum in Krakau haben, das ist sehr, sehr, sehr gut für uns.
12: Und die Stadt gab auch das finale Okay für 11 Millionen Euro für das neue deutsche Schwimmzentrum. 51 Millionen Euro wird es insgesamt kosten. 20 Millionen tragen jeweils Bund und Land. Eine Hightech-Schwimmhalle mit Höhentrainingskammer, mehreren Krafträumen, Seminar- und Übernachtungsmöglichkeiten. Magdeburg wird das Schwerpunktzentrum des deutschen Schwimmsports. Bundestrainer Bernd Berkan hat mit seiner Erfolgsarbeit viel bewirkt.
15: Es ist eigentlich auch ein täglicher Programmpunkt bei mir in der Arbeit derzeit. Und da war ich natürlich froh, dass es auch so glatt hier und einstimmig auch durchgegangen ist.
12: Der offizielle Spatenstich soll im November erfolgen, in der Nähe des Stadions und der Handballarena. Bauzeit 3 Jahre. 2029 soll es eröffnet werden. Es gibt Gerüchte, dass man es doch Bernd Berkan Halle nennen könnte.
16: Berichtet Michael Brandt. Und dann wechseln wir auch nochmal zum Fußball hier bei uns in Mitteldeutschland. Da gab es heute die Auslosung im Sachsenpokal. Wir können festhalten, keine ganz großen Krache, aber langweilig wird es trotzdem nicht in der dritten Runde. Vor allem Erzgebirge Aue hat ein ordentliches Brett vor der Brust. Der Drittliga-Absteiger muss nämlich zum Regionalliga-Absteiger FC Eilenburg. Das ist zugleich das Top-Duell dieser Runde. Die anderen Regionalligisten, die hatten beim heutigen Losen mehr Glück. Lok Leipzig zum Beispiel bleibt quasi vor der eigenen Haustür. Beim Siebtligisten SV Liebert-Wolkwitz liegen nämlich gerade einmal 2,5 Kilometer Luftlinie zwischen den beiden Stadien. Da kann man dann eigentlich gleich das Fahrrad nehmen. Auch der Chemnitzer FC bekommt es mit einem Siebtligisten zu tun, dem Radebeuler BC. Und ebenfalls gegen Teams aus der siebten Liga spielen Chemie Leipzig in Hoyerswerda und der FSV Zwickau bei Wacker 90 Leuben. Gespielt werden soll dann am 3. und 4. Oktober.
17: Soweit der Sport bis 16.45 Uhr. Hier ist MDR aktuell. Unser Top-Thema zu dieser Stunde, die Folgen der Sachsen-Anhalt-Wahl. Der Kanzler und CDU-Chef Friedrich Merz hat sich heute geäußert und hat von der schwersten Niederlage der CDU seit Jahrzehnten gesprochen. Es habe sich nicht nur in Sachsen-Anhalt etwas verändert, sondern in ganz Deutschland, so der Kanzler. Mehr dazu gleich in unserer neuen Folge des Podcasts Wahlkreis Ost. Zuvor weitere Meldungen und die hat Rio Takeda.
18: In den Aufnahmeeinrichtungen in Sachsen sind zwischen April und Juni weniger Geflüchtete registriert worden als im Vorjahreszeitraum. Nach Angaben der Landesdirektion Sachsen sank ihr Anteil um 30%. Die Zahl der Abschiebungen sank leicht, dafür reisten etwas mehr Personen freiwillig aus. Frankreich und Südkorea haben eine gemeinsame Milliardeninvestition in audiovisuelle Medien angekündigt. Frankreichs Staatschef Emmanuel Macron sagte, binnen 5 Jahren werde 1 Milliarde Euro in die Filmbranche und die kulturelle Souveränität fließen. Es bedürfe eines neuen Multilateralismus, um die durch rückläufige Kinobesucher geschwächte Filmkunst zu unterstützen. Zwischen Görlitz und Niesky haben Kabeldiebe für eine Unterbrechung des Zugverkehrs gesorgt. Laut Bundespolizei hatten Techniker der Deutschen Bahn gestern durchtrennte Leitungen im Rangierbereich des Bahnhofs Görlitz festgestellt. Die Strecke musste gesperrt werden. Am frühen Nachmittag war der Schaden repariert. Das Wetter. Am Abend locker bewölkt, teilweise klar und trocken, 17 bis 26 Grad. In der Nacht leicht bewölkt oder klar und trocken, 19 bis 12 Grad. Morgen überwiegend heiter und trocken, teilweise wolkig, 25 bis 31 Grad. Der MDR aktuell Verkehrsdienst, A2 Richtung Hannover, zwischen Irxleben und Bornstedt, 4 Kilometer Stau und Stocken, plus 15 Minuten. Vorsicht auf der A13 Richtung Dresden, zwischen Schwarzheide und Ruhland, ungesicherte Unfallstelle. Die B174 ist zwischen Reizenhain und dem Abzweig Gelobland nach einem Unfall gesperrt. Und Vorsicht im Saalekreis, zwischen Pfütztal und Trebitz sind 4 Ziegen auf der Fahrbahn. Geblitzt wird auf der A4 Richtung Görlitz am Dreieck Dresden-Nord. Soweit der MDR aktuell Verkehrsdienst. Die Zeit 16.47 Uhr.
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17: An dieser Stelle um die Sachsen-Anhalt-Wahl und um die Folgen. Wir haben das als Schwerpunktthema natürlich heute hier bei MDR aktuell und auch in der neuen Folge unseres Politik-Podcasts Wahlkreis Ost. Die Auswirkungen, die wollen wir jetzt ausführlich beleuchten.
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19: Hallo und willkommen zum Ost-West-Ritt durch die deutsche Politikszene. Mein Name ist Malte Pieper, ich bin Redakteur und Moderator hier bei MDR aktuell. Die Aufarbeitung, die Bearbeitung des Wahlergebnisses von gestern Abend, sie ist in vollem Gange. AfD-Spitzenkandidat Ulrich Siegmund breitet die Arme aus und bietet Gespräche an, zu denen bislang aber zumindest Christ- und Sozialdemokraten, Grüne und Linke nicht gehen wollen. Auf der anderen Seite der noch amtierende Ministerpräsident Sven Schulze, er macht klar, dass seine CDU keinen Regierungsauftrag mehr habe und nun Opposition sei. Friedrich Merz, der Bundeskanzler, geht im Rahmen seiner Möglichkeiten in Sack und Asche. Aus der SPD heißt es bereits, man dürfe die angestrebten Reformen nicht gegen die Menschen machen. Und Sarah Wagenknecht lässt wissen, dass es mit AfD und BSW jetzt hoffentlich Mehrheiten im Magdeburger Landtag für einen Kurswechsel in der Energiepolitik, ein Ende der Russland-Sanktionen sowie eine grundlegende Reform des öffentlich-rechtlichen Rundfunks gebe. Was heißt das nun alles? Das haben wir im Podcast ausführlich diskutiert und wir wollen jetzt einmal an die Stelle im Wahlkreis Ost hereinhören, als der Politikwissenschaftler Christoph Meißelbach von der Hochschule der Sächsischen Polizei erklärte, dieses Ergebnis da von gestern Abend, das ist nur die Folge einer vor 20 Jahren begonnenen Entfremdung von Regierenden und Regierten. Replik des aus Sachsen-Anhalt stammenden Comedian und Satirikers Ingmar Stadelmann.
20: Ja, ich kann, also da kann ich sozusagen anekdotisch von der Tournee berichten. Wenn ich dieses Höcke-Buch lese, sind die Diskussionen, die ich hinterher mit dem Publikum führe, weil es ist immer ein Diskurs zum Schluss, im Westen andere als im Osten. Im Westen ist es immer sozusagen eine politisch-strategische Diskussion. Herr Stadelmann, was glauben Sie, was haben die anderen Parteien falsch gemacht, was kann die CDU, bla. Wenn ich das in Osten oder wenn ich jetzt wieder nach Dessau komme, weiß ich genau, was ich für Gespräche führe. Die Leute stellen mir Fragen wie, mein Nachbar wählt das und labert mich den ganzen Tag voll damit, was soll ich tun? Diese Erfahrung, dass man quasi im Westen so ein bisschen das Gefühl hat, man guckt Goldfischen im Glas zu, die breche ich dann gerne mal mit dem Satz, was macht ihr eigentlich, wenn der Osten euch an der Stelle mal voraus ist? Und dann ist erstmal Ruhe und dann passiert meistens im Raum doch nochmal was und man führt doch nochmal andere Gespräche. Aber das finde ich auch faszinierend, weil das natürlich richtig ist. Also es ist natürlich kein Ostphänomen. Das ist ja das, was ich vorhin sagte, dass sozusagen man das auch als neben der hohen Wahlbeteiligung als eine zweite positive Nachricht jetzt aus diesem Wahlkampf rausnehmen kann, dass es offenbar doch möglich ist, erstens volksparteiartige Wahlergebnisse einzufahren, was auch jetzt sehr lange als sozusagen grundsätzlich unmöglich in einem zersplitterten Parteiensystem galt. Und dass zweitens dahinter sozusagen nicht bloß Volkszorn stecken kann, sondern wie man ja auf den AfD-Wahlkampfveranstaltungen gesehen hat, auch sowas wie eine Hoffnung und eine positive Zukunftsvision. Wobei ich natürlich hier immer anmerken will, dass ich ja als Analytiker drauf schaue und nicht selbst sage, dass ich das für eine positive Zukunftsvision halte. Das zu beurteilen ist gar nicht meine Aufgabe, sondern dass es eben viele Leute gibt, die das so sehen, dass das möglich ist. Und damit, mir fällt jetzt kein zwingendes Argument ein, warum diese Möglichkeiten für die AfD allein da sein sollten. Ich meine, es ist schon so, dass aus den gerade geschilderten Gründen die AfD da eine besonders komfortable Situation hat, weil sich die etablierten ehemaligen Volksparteien wirklich in eine schwierige strategische Lage manövriert haben, indem sie, das sieht man ja am Dilemma der CDU gerade perfekt, weder vor noch zurück können und in keine Richtung können und die AfD sozusagen hinter der Brandmauer sich es wunderbar bequem machen konnte, das könnte ja nun vielleicht vorbei sein, alle Wählerinnen und Wähler aufsammeln konnte, die den Etablierten nach und nach in immer größerer Zahl den Rücken zugewendet haben, sich als einzige echte Alternative inszenieren können, die sozusagen gegen diesen aus AfD-Sicht Block der etablierten Parteien steht und immer in der Opposition bleiben zu können und sich der Bewährungsprobe entziehen zu können, die dann vielleicht doch aufzeigen könnte, dass die eigenen Politikangebote auch mit ihren Nachteilen kommen, auch nicht durchfinanzierbar sind. Oder wenn man sie dann implementieren will, man feststellt, dass auch in der eigenen Partei es dann durchaus unterschiedliche Meinungen zu sowas gibt und dann zum Beispiel sich mit Flügelkämpfen konfrontiert sehen würde.
21: Ja, ich möchte auch nochmal ein Gedankenspiel in den Raum werfen. Also, weil ja immer gefragt wird, was kann man denn dagegen tun? Wie kann man diesen Aufstieg aufhalten? Oder muss man das überhaupt aufhalten? Und so weiter. Wenn wir uns mal angucken, die Politiker-Rankings, dann haben wir da oben Pistorius, Özdemir, Wüst. Und dann kann man sich ja doch irgendwie mal die Frage stellen, welche Positionen und Funktionen haben diese Leute eigentlich in den relevanten Parteien? So, wenn man das runterbrechen würde, mal auf die grundlegende Idee, wir würden jetzt Bundestag neu wählen und wir hätten Spitzenkandidat Özdemir, Wüst und Pistorius, dann glaubt doch wahrscheinlich niemand, dass die AfD mehr als 50% einfahren würde. Also, und dann frage ich mich halt einfach, warum das so ist. Und ich glaube, dass das aus einer Zeit stammt, in der es eben so eine Partei wie die AfD nicht gab. Das ist so ein Luxus, den sich das Parteiensystem leistet. Also eine Merz-CDU muss man sich halt leisten können.
19: Das heißt, man ist träge geworden und stellt die besten Männer gar nicht mehr nach vorne?
21: Also die besten Männer fürs Volk, in Anführungszeichen, sind das hier offensichtlich. Warum haben die denn nicht die leitenden Funktionen in ihren Parteien? Wo würde denn eine Pistorius-SPD stehen? Ja, also wir sehen, dass eine Wüst-CDU bei über 30% sich bewegt. Wir sehen, dass Özdemir irgendwie 30% mit den Grünen holt in Baden-Württemberg. Jetzt kann man das natürlich alles irgendwie auf regionale Besonderheiten schieben und so, aber ich glaube, es hat schon sehr viel mit diesen Personen zu tun, der Art und Weise, wie diese Leute Politik machen. Und ich sehe nicht, warum das auf Bundesebene nicht auch funktionieren müsste. Es gibt halt sozusagen diesen ganzen Parteienapparat dahinter, der im Prinzip bestimmt, dass so jemand wie Jens Spahn noch eine Funktion haben muss, obwohl kein Mensch außerhalb der CDU sagen würde, ich finde geil, dass Jens Spahn noch dabei ist. Da muss man sich ja nicht wundern, wenn die Leute damit nichts anfangen können. Und ich sehe das ja auch nur als Satiriker und denke mir so, wenn jetzt der FC Bayern Harry Kane die ganzen Saison auf der Tribüne hätte und ab und zu nur winken lassen würde, statt Tore schießen, dann würden die Leute so auch fragen, warum habt ihr den denn geholt? Und so ein bisschen ist es ja, wenn man ehrlich ist, bei der SPD mit Pistorius auch.
0: Christoph Meiselbach, können Sie dem Gedanken was abgewinnen, dass Sie sagen, naja, unsere großen Parteien sind dahin gekommen, dass das Ego einzelner Persönlichkeiten wie von Friedrich Merz, der immer Kanzler werden wollte, jetzt Kanzler geworden ist, das Ding vor die Wand fährt und keiner traut es ihm zu sagen?
4: Das ist sicherlich ein Teil des Problems und ja auch sozusagen ein übliches Kanzlersyndrom, dass dann sozusagen Regierungschefs unter Druck sich so ein bisschen einhausen und sich abschotten gegen die Fairnisse der realen Welt und der realen Bevölkerungsmeinung. Aber mir greift das trotzdem zu kurz, weil die Idee, die sich damit verbindet, wir brauchen mal jemanden anders und dann wird's anders, die ist sozusagen, die würdigt nicht die Komplexität von Parteipolitik, denn diese Personen werden ja sozusagen als Gewährsträger einer bestimmten politischen Ausrichtung der Partei jeweils in Verantwortung gebracht und damit steht dahinter am Ende doch eine programmatische Diskussion oder eben eine nicht geführte Diskussion, eine strategische Erwägung oder eben eine ausgebliebene Strategiebeurteilung. Und dort liegt der Hase im Pfeffer. Wenn man das sozusagen auf ein Grundproblem so vielleicht in ein Bild packen will, was natürlich in dieser Vereinfachung dann auch wieder falsch ist, dann haben sich sozusagen die etablierten oder herkömmlichen Parteien in dieser historischen Entwicklung, die ich ja vorhin mal angerissen habe, in den letzten 20, 30 Jahren, eine Art zusätzliche Spielregeln zu den eigentlichen Spielregeln unserer parlamentarischen Demokratie, die formell niedergeschrieben sind, zusätzliche Spielregeln geschaffen, sozusagen wie so ein Add-on, mit welchen Parteien man wie redet, welche Sprache man dafür benutzt, welche Konventionen es beim Kooperieren mit verschiedenen Akteuren gibt. Und dieses informelle Spielregelset hat sich über das eigentliche Funktionieren der parlamentarischen Demokratie drüber gelegt, die dadurch sozusagen nicht mehr nach Gebrauchsanweisung benutzt wird. Und das ist sozusagen das Dilemma, in dem das deutsche Parteiensystem und damit auch die deutsche Gesellschaft steckt, dass es diese sozusagen nicht gut zu den formellen Regeln passende informelle Spielregelebene gibt, die Akteure in ihren strategischen Erwägungen einengt, die strategischen Korridore limitiert und die sozusagen auch das Denkmögliche so weit limitiert, dass offenbar eine zukunftsfähige Strategiediskussion in den ehemals großen Parteien, man muss es leider immer wieder so sagen, offenbar ausgeblieben ist oder zumindest nicht zum Erfolg geführt hat.
0: Könnte man es einfach zusammenfassen in, die Großparteien haben sich in so eine Art Raumschiffe verwandelt, die sich von den Menschen, die abgehoben sind und ihr eigenes Ding machen, nach ganz eigenen Regeln?
4: Naja, ich will dann immer ein bisschen Wasser in den Wein mischen, weil natürlich, es gibt natürlich auch viele in der CDU und der SPD, denen diese Lage sozusagen im Grunde klar ist, aber es wird eben nicht geschafft, eine Strategiedebatte zu machen, anscheinend ja noch nicht mal intern, das hat man ja gestern auch an der ja schon fast bemitleidenswerten Kopflosigkeit der CDU, auch der Bundes-CDU gesehen in Reaktion auf das Wahlergebnis. Also das hat ja sozusagen einen Einblick gegeben in das Innere einer Partei, die völlig überfordert ist mit dieser Situation, obwohl sie ja seit Jahren auf sie zuläuft.
0: Einschätzung des Politikwissenschaftlers Christoph Meiselbach. Er lehrt unter anderem an der Hochschule der Sächsischen Polizei und er war im Gespräch mit dem Comedian und Satiriker Ingmar Stadelmann. 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
1: kurz vor 17 Uhr ist es damit geworden. Wir sind beim Wetter für Mitteldeutschland und damit guten Tag ins MDR Aktuell Wetterstudio zu Renato Bodenburg. Wie viel Sonne, Renato, wird uns heute noch begleiten?
5: Also doch deutlich mehr als zu Tagesbeginn, denn die Wolken, die lockern zunehmend auf. Wir haben in Sachsen-Anhalt und in Thüringen weitgehend heitere Verhältnisse, wobei sich auch da und dort mal ein paar Wolken noch mit tummeln. Aber die dichtere Bewölkung, die ist so langsam ostwärts weiter auf dem Weg zum Abziehen. Wir haben dann vom Elbtal ausgehend bis zur Oberlausitz nochmal dichte Wolken. Da ist es zwar Richtung Neiße schon recht freundlich, aber da kommt nochmal der Schwung mit den dichten Wolken aus der Region um Dresden nochmal hinterher. Und da kann vereinzelt auch nochmal noch Tropfen eingelagert sein, sonst ist es aber schon trocken. Und temperaturmäßig gibt es dann auch größere Unterschiede. Denn mit den Auflockerungen und Aufheiterungen kommt auch eine deutlich andere Luft nochmal aus dem Südwesten zu uns. Man merkt es auch an dem Wind, der bringt eben wärmere Luft mit. Und deshalb haben wir in Sachsen-Anhalt und in Thüringen Höchstwerte bis 27, teilweise 28 Grad jetzt noch. Währenddessen Sachsen noch nicht ganz so warm geworden ist, dort dauert das noch so ein bisschen. Im westlichen Sachsen kommt da jetzt auch wärmere Luft mit 27 Grad an. An der Neiße dagegen teilweise noch 21 Grad im Moment.
1: Wie geht es denn dann weiter in dieser Woche?
5: Ja, dieser Hochdruckeinfluss, der ist letzten Endes nur so von vorübergehender Dauer. Wir haben dann morgen nochmal weiterhin diesen Zustrom der südwestlichen warmen Luft. Und das sorgt dafür, dass es Spitzenwerte bis örtlich 31 Grad gibt. Also nochmal so ein richtig hochsommerlicher Tag. Dazu gibt es eine ganze Menge an Sonnenschein. Im Verlauf dann aber auch Richtung Nordwesten über Sachsen-Anhalt und bis nach Thüringen hinein ein paar Wolken mehr. Und vor allem in der Altmark ist es teilweise mal stark bewölkt. Da kann auch zwischen Harz und Altmark mal vereinzelten Tropfen aus den Wolken fallen. Sonst ist es vorwiegend trocken. Aber am Mittwoch kommt dann mehr Bewölkung mit auf und dann sind einzelne Schauer mit dabei. Danach ist es dann etwas kühler.
1: Dankeschön. Renato Bodenburg aus unserem Wetterstudio. Gleich 17 Uhr. Dann die neuen Nachrichten im Überblick und Schwerpunkt der nächsten halben Stunde Sachsen-Anhalt nach der Landtagswahl. Wir gucken uns mal an, welche Wähler wohin gegangen sind und was die AfD dann letztlich so stark gemacht hat. Und außerdem Reaktionen aus dem politischen Berlin. Auch dort wird jetzt intensiv diskutiert, wie es in Sachsen-Anhalt, in Magdeburg im Landtag weitergehen könnte.
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23: Um 17 Uhr mit Rio Takeda. Bundeskanzler Friedrich Merz macht für die Niederlage der CDU bei der Landtagswahl in Sachsen-Anhalt auch Störaktionen aus der eigenen Reihen verantwortlich. Merz sagte, niemand in der CDU habe verstanden, dass wenige Tage vor dem Wahltermin ein stellvertretender Vorsitzender der Bundestagsfraktion dem eigenen Spitzenkandidaten in den Rücken falle. Unionsfraktionsvize Sepp Müller hatte im Falle eines starken AfD-Ergebnisses von einem Regierungsauftrag für die Partei gesprochen. Die Junge Union Sachsen-Anhalt forderte einen personellen Neuanfang im CDU-Landesverband. Vorsitzender Nico Elsner sagte MDR Aktuell, es müsse einen Wechsel geben. Die CDU habe im Wahlkampf nicht auf die richtigen Inhalte gesetzt. Die Verantwortung dafür trage insbesondere Sven Schulze als Landesvorsitzender. Nach der Wahl in Sachsen-Anhalt hat AfD-Spitzenkandidat Ulrich Siegmund Gespräche mit anderen Parteien aufgenommen. Siegmund sagte, sein Anspruch für eine Regierungsübernahme sei eine stabile Mehrheit. Er habe sich bereits mit Kollegen anderer Parteien ausgetauscht. Siegmund bekräftigte sein Ziel, zur Wahl als Ministerpräsident anzutreten. Zur absoluten Mehrheit fehlen der AfD allerdings 3 Sitze. Ministerpräsident Sven Schulze sagte, die CDU sei jetzt in der Opposition. SPD-Spitzenkandidat Armin Willingmann zeigte sich offen für einen überparteilichen Ministerpräsidenten. Im neuen Landtag in Sachsen-Anhalt werden lediglich 18 Frauen vertreten sein. Nach dem vorläufigen Endergebnis liegt der Anteil damit bei 21,7%. Das ist der niedrigste von allen deutschen Länderparlamenten. In der AfD-Fraktion werden von 39 Abgeordneten nur 2 Frauen sein. In der CDU sind es ebenfalls 2. Eine geschlechtliche Parität erreichen Grüne, Linke und SPD. In Russland wird nach den Goethe-Instituten auch das deutsche Generalkonsulat in St. Petersburg geschlossen. Das Außenministerium in Moskau teilte mit, die deutsche Vertretung müsse bis spätestens 18. September seine Arbeit einstellen. Die Mitarbeiter der Goethe-Institute wurden aufgefordert, Russland bis zum 13. September zu verlassen. Moskau reagiert damit auf die Entscheidung der Bundesregierung, das russische Konsulat in Berlin sowie ein Kulturzentrum in Berlin zu schließen. Hintergrund ist der Drohnenangriff am Flughafen Leipzig-Halle. Das waren die Nachrichten. Das Wetter mit den Temperaturen von 17 Uhr. Auf dem Brocken wolkig 19 Grad, Chemnitz stark bewölkt 23, Dresden stark bewölkt 22, Eisenach stark bewölkt 27 Grad. Erfurt wolkig 27, Fichtelberg stark bewölkt 17, Gera stark bewölkt 25, Görlitz bedeckt 21 Grad, Halle meldet 26, Leipzig bedeckt 24, Magdeburg wolkig 26 und Meiningen wolkig 25 Grad. Am Abend locker bewölkt, gebietsweise klar und trocken, 17 bis 26 Grad. In der Nacht leicht bewölkt, teilweise klar und trocken, Tiefstwerte 19 bis 12 Grad. Morgen erst verbreitet, heiter, allmählich einige Wolken, später von Nordwesten her Schauer. Höchstwerte 25 bis 31 Grad, auffrischender Südwestwind. Am Mittwoch wechselhaft mit Schauern und windig sinkende Temperatur. MDR Verkehrsdienst, A2 Richtung Hannover, zwischen Irxlim und Bornstedt, 4 Kilometer Stau und Stocken plus 10 Minuten. A13 Richtung Dresden, zwischen Schwarzheide und Ruhland, Behinderung nach Unfall. Die B174 ist zwischen Reizenhain und dem Abzweig Gelobtland nach Unfall gesperrt und geblitzt wird auf der A4 Richtung Görlitz, am Dreieck Dresden-Nord und auf der A17 Richtung Prag, zwischen Dresden-Gorbitz und Dresden-Südvorstadt. Soweit der MDR Verkehrsdienst, die Zeit 17.04 Uhr.
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6: Am Mikrofon begrüßt Sie Sven Kochale. Ihnen einen guten Tag. Es ist der Tag nach der Landtagswahl in Sachsen-Anhalt und nun wird viel diskutiert, nicht nur in Magdeburg, sondern auch in Berlin. Nach dem rasanten Aufstieg der AfD und der schweren Niederlage der CDU wird nun nach den Schuldigen gesucht und dabei ist auch das Kanzleramt ins Visier geraten. Es geht um Kommunikation, es geht um die Arbeit der schwarz-roten Koalition unter Kanzler Friedrich Merz. Und der Kanzler selbst, gleichzeitig CDU-Chef, hat sich am Mittag in Berlin geäußert. Zugehört für uns hat Jan Zimmermann.
7: Das Ergebnis in Sachsen-Anhalt sei eine der schwersten Wahlniederlagen seit Jahrzehnten für die CDU, sagte Friedrich Merz. Der Parteivorsitzende spricht von großen Erschütterungen für die CDU und das ganze Land.
8: Ich kann Ihnen sagen, wir sind alle zutiefst schockiert. Wir haben es in dieser Form so nicht erwartet. Mit dem gestrigen Tag hat sich nicht nur in Sachsen-Anhalt etwas verändert, sondern in ganz Deutschland.
7: An dem eingeschlagenen Reformkurs der Bundesregierung hält Merz fest. Deutschland brauche grundlegende Reformen bei Rente, Gesundheit und Pflege. Merz kündigte aber Konsequenzen an. Der CDU-Chef sagte, seine Politik künftig mehr und besser erklären zu wollen.
8: Wir alle wissen, dass wir auch mehr tun müssen, um die Menschen wieder zu erreichen. Das betrifft mich natürlich. Ich stehe als Bundeskanzler ganz vorn in der Verantwortung, aber ich habe nicht vor, mich dieser Verantwortung zu entziehen. Es geht um nicht mehr und um nicht weniger als um die Zukunft unseres Landes und die Chancen unserer Kinder und Enkelkinder.
7: Der Kanzler sendet auch ein Signal an alle, die sich im In- und Ausland Sorgen machen, dass womöglich eine in Teilen rechtsextremistische Partei in Regierungsverantwortung kommt. Er betonte, die Institutionen in Deutschland seien wehrhaft und stabil. Die Bundesregierung werde alles tun, um das Grundgesetz durchzusetzen.
8: Regierungen und ihre Politik stehen immer wieder zur Abstimmung. Das ist das selbstverständliche Wesen der Demokratie. Aber eines steht nicht zur Abstimmung. Das sind die Regeln unseres Zusammenlebens und die Werte unseres Grundgesetzes.
7: Bei der Landtagswahl in Sachsen-Anhalt war die AfD mit großem Abstand stärkste Kraft geworden. Sie erreichte 43,8%. Die CDU stürzte dagegen auf 17,2% ab.
6: Soweit aus Berlin, Jan Zimmermann. Die SPD sieht im Wahlergebnis von Sachsen-Anhalt ein klares Signal an die Bundesregierung. Parteichefin Bärbel Baas und Parteichef Lars Klingbeil fordern Veränderungen, ohne allerdings die Koalition mit der Union in Frage zu stellen. Isabel Karas berichtet.
10: Ein Weiter-so geht nicht, sagt SPD-Chefin Bärbel Baas. Das Wahlergebnis in Sachsen-Anhalt sei auch eine klare Wahl gegen Berlin und gegen die Bundesregierung gewesen.
24: Also wenn Menschen Angst haben vor Reformen, die, wie ich finde, zwingend notwendig sind, dann liegt es nicht allein an einer Kommunikation oder Rhetorik.
10: Die Reformen dürften nicht gegen die Menschen gemacht werden. Wer höre, dass er oder sie mehr und länger arbeiten und weniger krank sein solle, sei verunsichert. Das schaffe Misstrauen. Auch Parteichef Lars Klingbeil sagt:
25: Nach einem Ergebnis wie gestern und nach den deutlichen Rückmeldungen, die da sind, kannst du nicht mit dem Kopf durch die Wand. Und das heißt, wir werden auch in der Bundesregierung darüber reden, an welchen Stellen Veränderungen notwendig sind.
10: Baas wiederum macht aber auch klar, jetzt die Bundesregierung in ein Chaos zu stürzen, das könne nicht der richtige Weg sein. Und auch Klingbeil bekräftigt, personelle Konsequenzen für Kanzler Friedrich Merz seien in der SPD heute kein Thema. Stattdessen wolle man sich auf die anstehenden Wahlen in Mecklenburg-Vorpommern und Berlin fokussieren.
3: Nach der Wahl ist Sachsen-Anhalt gespalten. Die einen jubeln jetzt und die anderen haben richtig große Zukunftssorgen. Organisationen aus der Zivilgesellschaft zum Beispiel, die sich heute positioniert haben. Nämlich Organisationen, die von der AfD in deren 100-Tage-Programm explizit als politische Gegner benannt worden sind. Dazu gehören zum Beispiel die Evangelische Akademie Sachsen-Anhalt, das Radio Korax aus Halle und auch der Flüchtlingsrat Sachsen-Anhalt. Unser Reporter Sören Thümler war bei den Gesprächen dabei.
9: Der Ausgang der Landtagswahlen hat direkte Auswirkungen auf die Zivilgesellschaft in Sachsen-Anhalt. Da war man sich heute einig. Die AfD habe es, wenn auch mit kaum umsetzbaren Inhalten, geschafft, das Vertrauen der Menschen zu bekommen, sagt Christoph Meyer von der Evangelischen Akademie Sachsen-Anhalt.
11: Na klar, das ist auf der politischen Oberfläche, kann man sagen, es gibt ein Trumpisches Zeitalter. Da geht es um Vertrauen, da geht es nicht um politische Programme. Und das muss man wirklich sagen. Ich war auf mehreren Wahlkampfveranstaltungen auch der AfD. Dort ist eine positive Stimmung gewesen. Ja, die Wut ist verwandelt in Hoffnung auf eine Erlösergestalt.
9: Bei dieser Art Wahlkampf waren die anderen Parteien hoffnungslos unterlegen. So seine Analyse.
11: Warum haben die anderen Parteien dem nichts entgegenzusetzen gehabt? Es wurde das Spiel gewechselt unter der Hand. Ja? Die spielen ein anderes Spiel. Es ist nicht mehr das demokratische Spiel, das gerade hier gespielt wird.
9: Der Evangelischen Akademie sollen Fördergelder gekürzt werden.
11: Die 70.000 ist für uns schmerzhaft. Das wird uns nicht so zusetzen wie anderen zivilgesellschaftlichen Organisationen, die nicht eine stabile Grundförderung durch eine große Organisation wie eine Kirche im Hintergrund haben. Insofern ist das bei uns Symbolpolitik.
9: Auch der Verein Miteinander, der Beratung zum Rechtsextremismus bietet, ist in seiner Existenz bedroht, sagt Pascal Begrich.
13: Wir wären nicht mehr in der Lage, für Schulen, für Kommunalverwaltung, für die Sozialarbeit mit unseren Beratungsangeboten zur Verfügung zu stehen, wenn sie es mit einer wachsenden rechten Jugendkultur in den Schulen und Jugendeinrichtungen zu tun haben.
9: Und der Flüchtlingsrat Sachsen-Anhalt berichtete heute, dass viele Menschen nicht erst seit gestern Angst vor der Zukunft haben. Dazu sagt Christoph Meyer.
11: Die Angst ist berechtigt. Angst ist immer auch erstmal ein wichtiges Gefühl. Das wahrzunehmen ist wichtig. Angst führt nur manchmal zu Reaktionen, die nicht hilfreich sind. Also wenn Angst dann in Flucht, ich gehe hier weg, oder in Erstarrung mündet, dann ist Angst nicht produktiv. Aber Angst kann auch Sinne wecken, kann mobilisieren, kann sagen, ich möchte agieren, indem ich aktiv werde. Dann kann sie produktiv werden und dazu möchte ich die Leute ermutigen.
9: Alle Vereine und Institutionen wollen ihre Arbeit aber fortsetzen, auch wenn sie sich vermehrt Angriffen auf ihre Existenz ausgesetzt sehen.
3: Sören Thümler berichtete. Sachsen-Anhalt nach der Wahl. 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In der südenglischen Hafenstadt Portsmouth ist es zu Zusammenstößen zwischen Demonstrierenden und der Polizei gekommen. Grund ist ein Flüchtlingsboot, das in der Nähe angekommen war. Die Demonstrierenden wollten den Transport der Flüchtlinge in ein Aufnahmezentrum verhindern. Am Wochenende hat es bereits ähnliche Proteste in der Hafenstadt Dover gegeben. Franziska Hoppen berichtet.
14: Rund 500 Personen, vor allem Männer, haben sich versammelt. Einige sind schwarz vermummt. Sie brüllen, schickt sie zurück. Ihr Ziel? Die Weiterreise von rund 140 Flüchtlingen zu verhindern, die mit einem Boot über den Ärmelkanal gekommen sind. Behörden hatten sie am Strand entgegengenommen. Das nächste Ankunfts- und Registrierungszentrum liegt im südlichen Kent. Erst gegen 3 Uhr morgens löste sich die Menge auf. Labour-Politikerin Emma Reynolds verurteilte das Vorgehen der Männer im BBC-Radio scharf. Als Politikerin bin ich fest vom Recht auf friedlichen Protest überzeugt. Aber es ist klar, dass diese Art von einschüchterndem Verhalten eine Grenze überschreitet und dass es weder friedlich noch friedlich gemeint war. Die Proteste werden der Gruppe Patriot Platform zugerechnet, dessen Anführer der Brite Daniel Thomas ist. Nick Lowles, Vorsitzender der Antirassismus-Organisation Hope Not Hate, bezeichnete ihn ihn im BBC-Radio als rechte Hand von Großbritanniens bekanntestem Rechtsextremen Tommy Robinson.
12: It is basically a vigilante group.
14: Im Grunde handelt es sich um eine Bürgerwehr. Dieser Mann hat während der Unruhen 2024 die Menschen dazu aufgefordert, Ärger zu machen und sie gedrängt, während der Proteste Anfang dieses Jahres nach Southampton zu fahren. Die Gruppe zieht einige der aggressiveren und gewalttätigeren Aktivisten aus der radikalen Rechten aus dem ganzen Land an. Am Sonntag streamt Daniel Thomas live vom Protest in Portsmouth. Er sagt, alle Jungs aus dem ganzen Land kommen hierher. Das ist ihr Ground Zero. Hier sagen wir, jetzt reicht's. Dover war nur ein Probelauf. Schon am Samstag waren in der südostenglischen Hafenstadt Dover mehrere hundert schwarz gekleidete und teilweise mit Sturmhauben vermummte Männer durch die Straßen gezogen. Sie skandierten zum Beispiel, stoppt die Boote, und brachten den Fährverkehr in Dover, Großbritanniens geschäftigstem Hafen, für mehrere Stunden weitgehend zum Erliegen. Immer wieder sprechen auch Politiker der rechtspopulistischen Partei Reform UK von einer Invasion britischer Strände. Tatsächlich sei die Zahl der Flüchtlinge, die den Ärmelkanal überqueren, zuletzt aber zurückgegangen, erklärt Labour-Politikerin Emma Reynolds. Von Januar bis zum 1. September ist die Zahl der Menschen, die mit dem Boot kommen, um 43% gesunken. Und 80.000 Personen haben wir seit den letzten Parlamentswahlen zurückgeschickt, weil sie kein Aufenthaltsrecht haben. Das ist ein starker Anstieg.
15: Since the last general election, a big increase.
14: Für viele Briten aber bleibt das Thema Migration eines der drängendsten, wie etwa Umfragen des Meinungsforschungsinstituts YouGov zeigen. Donna Jones, Polizei- und Kriminalitätsbeauftragte für Hampshire und die Isle of Wight, nannte es zudem extrem ungewöhnlich, dass ein Flüchtlingsboot in der Nähe von Portsmouth auftauchte und warnte davor, dass die Stadt zu einem neuen Ziel für Menschenschmuggler werden könnte. Portsmouth ist nicht darauf ausgelegt, illegale Einwanderer aufzunehmen und die Fälle zu bearbeiten. Deshalb war das auch eine sehr komplexe Operation. Meine größte Sorge ist, dass Portsmouth zu einem bevorzugten Ziel für Menschenhändler wird, die versuchen, Menschen nach Großbritannien zu bringen. Das ist eine echte Sorge. Normalerweise werden viele Boote abgefangen und nach Dover gebracht. Schmuggler setzen aber zunehmend auf weitere, riskantere Routen. Immer wieder sterben Flüchtlinge bei der Überfahrt.
16: Franziska Hoppen berichtete. Gleich 17:15 Uhr, 17.14 Uhr ist es. Hier ist MDR aktuell, unser Top-Thema zu dieser Stunde. Kanzler Friedrich Merz hat das Wahlergebnis in Sachsen-Anhalt als schwerste Niederlage der CDU seit Jahrzehnten bezeichnet. Er machte dafür auch Störfeuer aus den eigenen Reihen verantwortlich. Wohin sich die Wähler bewegt haben in Sachsen-Anhalt gestern bei der Abstimmung, dazu mehr nach weiteren Meldungen. Und die hat jetzt Rio Takeda.
23: Bei russischen Luftangriffen sind im ostukrainischen Kramatorsk mindestens 2 Menschen getötet worden. Wie die ukrainische Polizei mitteilte, wurden 4 weitere Personen verletzt. Auf die Stadt seien 4 Gleitbomben abgeworfen worden. 2 von ihnen hätten Wohnhäuser getroffen. Wegen der Trockenheit und Hitze im Sommer erwarten die Weinbauern in Frankreich eine schwache Ernte. Das teilte das Landwirtschaftsministerium mit und verwies auf eine aktuelle Schätzung. Demnach wird die Weinproduktion bei knapp 34 Millionen Hektolitern liegen. Das wäre die schlechteste Ernte seit fast 70 Jahren. In Erfurt werden nicht abgeholte Fundsachen künftig online versteigert. Wie die Stadt mitteilte, werden etwa Fahrräder, Elektrogeräte oder Schmuck auf einer Internetplattform angeboten. Die ersteigerten Fundsachen könnten anschließend mit Termin im Fundbüro abgeholt werden. Das Wetter am Abend locker bewölkt, teilweise klar und trocken, 17 bis 26 Grad. In der Nacht leicht bewölkt oder klar und trocken, 19 bis 12 Grad. Morgen überwiegend heiter und trocken, teilweise wolkig, 25 bis 31 Grad. Der MDR aktuell Verkehrsdienst, A2 Richtung Hannover zwischen Irxleben und Bornstedt, 4 Kilometer Stau und Stocken plus 10 Minuten und A13 Richtung Dresden zwischen Schwarzheide und Ruhland, Behinderung nach Unfall. Geblitzt wird auf der A4 Richtung Görlitz am Dreieck Dresden-Nord und auf der A17 Richtung Prag zwischen Dresden-Gorbitz und Dresden-Südvorstadt. Soweit der MDR aktuell Verkehrsdienst, die Zeit 17.16 Uhr.
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16: Die AfD hat bei der Landtagswahl in Sachsen-Anhalt ein Rekordergebnis eingefahren. Rund 44% der Stimmen hat die Partei gewonnen und damit das Ergebnis der vorangegangenen Landtagswahl mehr als verdoppelt. Aber wer wählt in Sachsen-Anhalt? die vom Verfassungsschutz als gesichert rechtsextremistisch eingestufte Partei eigentlich? Christine Kilon hat sich die Daten über die Wählerinnen und Wähler und deren Wanderbewegungen genauer angeschaut.
4: Der typische AfD-Wähler. Früher einmal war das ein mittelalter Mann. Das war bei der Landtagswahl in Sachsen-Anhalt nicht mehr so, zeigen die Daten von Infratest DIMAP. Jörg Schönborn fasst es im ARD-Wahlstudio so zusammen.
17: Neu ist, dass sie erstmals nicht nur bei Männern, sondern auch bei Frauen stärkste Partei ist. In Thüringen ist ihr das ja schon einmal gelungen, insgesamt stärkste Partei zu sein. Damals aber vor allem durch den hohen Männeranteil, diesmal auch mit deutlichem Abstand bei den Frauen, übrigens auch bei den jungen Frauen, die stärkste Partei.
4: Insgesamt haben 39% der Frauen die AfD gewählt. Bei den Männern war es sogar die Hälfte aller Wähler. Die AfD ist in allen Altersgruppen die stärkste Kraft. Nur bei den über 70-Jährigen liegt sie mit 31-30% fast gleich auf mit der CDU.
17: Die besten Ergebnisse hat sie in den Altersgruppen 35 bis 60 Jahre. Bei der Bevölkerung, die in der Regel im Beruf steht, mit Familie zu tun hat, Sorgen um die Absicherung im Alter hat, da erreicht sie Ergebnisse über 50%.
4: Aber auch bei den jüngeren Wählerinnen und Wählern liegt die AfD mit nur leicht unterdurchschnittlichem Ergebnis an der Spitze. Den Politikwissenschaftler Bastian Stock von der TU Dresden überrascht das kaum. Bei MDR Aktuell Live sagte er:
18: Das liegt aber vor allem an der Art und Weise, wie die AfD Wahlkampf gemacht hat. Das waren auch die Simson-Ausfahrten von Ulrich Siegmund, die er da gemacht hat. Man hat versucht, auch eine Art von rechter Jugendkultur zu etablieren, die bis weit in die Mitte der Gesellschaft hineingetragen hat, um damit junge Wähler abzuholen, die aber natürlich auch in ihren strukturellen Schwierigkeiten angeholt worden sind. Jugendarbeitslosigkeit, Perspektivlosigkeit.
4: Blickt man auf das Bildungsniveau der AfD-Wähler, fällt auf, dass sie die höchsten Werte bei den Menschen mit einfacher bis mittlerer Bildung erreicht hat. Je gebildeter, desto weniger häufig ist sie gewählt worden, kommt bei den Hochgebildeten aber noch immer auf 30%. Die AfD liegt dementsprechend insbesondere in der Arbeit.

0: Themen innere Sicherheit, Migration diesmal in besonderer Weise gelungen, die zu binden, die Sorge um ihre persönliche wirtschaftliche Situation haben.
1: Und noch etwas an den Daten fällt auf. Die AfD wird vor allem von Menschen gewählt, die auf dem Land und in kleinen Städten leben, weniger in der Großstadt.
2: Kirstin Kielon über die Wählerbewegungen bei der Sachsen-Anhalt-Wahl. Und diese Wahl ist auch bei unseren Nachbarn in Tschechien ein großes Thema. Der Premier Babiš kennt Sachsen-Anhalt als Großinvestor. In Prag führt der Milliardär eine rechtspopulistische Regierung an. Vor allem bei seinen rechtsextremen Koalitionspartnern ist die Freude nun groß, aber auch aus der Partei des Premiers ist zu hören, die Brandmauer habe ausgedient. Aus Prag berichtet Marianne Alweis.
3: Das tschechische Fernsehen strahlt sogar eine Sondersendung aus. Im Nachrichtenkanal CT24 ist der dritthöchste Mann im Staat zu Gast, Parlamentspräsident Tomio Okamura. Der japanischstämmige Tscheche ist Chef der rechten Partei für Freiheit und direkte Demokratie, kurz SPD. Die ist seit Dezember Teil der tschechischen Regierung. Natürlich möchte ich zunächst auch auf diesem Weg der AfD gratulieren. Wir sind im Europäischen Parlament in derselben Fraktion. Wir haben ein sehr ähnliches Programm. Wir sind für die Abschiebung illegaler Migranten. Wir wollen die Rundfunkgebühren für die öffentlich-rechtlichen Medien abschaffen. Außerdem lehnen wir natürlich den Green Deal ab. Der tschechische Rechtsaußenpolitiker kennt den Wahlsieger in Sachsen-Anhalt, Ulrich Siegmund, persönlich. Seit dem sogenannten ersten Demokratiekongress der AfD im Juni im Bundestag. Okamura war einer der Gastredner. Die AfD werde nun hoffentlich in einem ersten Bundesland regieren. Die konservativ-liberale Opposition in Tschechien ist besorgt. Wir beobachten langfristig den Aufstieg populistischer Parteien, die sich hart gegen das System abgrenzen, analysiert Ex-Außenminister Jan Lipavský. Jetzt ist die Frage, ob sie auch regieren können oder ob sich ihre teuren Wahlversprechen in Luft auflösen werden. Sachsen-Anhalt sei aber nicht Deutschland. Das Bundesland ähnle strukturschwachen Regionen in Tschechien mit viel chemischer Schwerindustrie. Die ist oft im Besitz des Großunternehmens von Regierungschef Andrej Babiš. Der Populist hat seinen Konzern Agrofert offiziell abgegeben. Brüssel prüft, ob das nur eine Scheinlösung ist. Auch in Sachsen-Anhalt hatte Babiš zwei große Unternehmen übernommen. Den Backwarenhersteller Liken und die Stickstoffwerke Piesteritz, einen der wichtigsten Hersteller von Düngemitteln in Europa. Trotz hoher Energiekosten hat SKW Piesteritz Ende August eine Millioneninvestition in Lutherstadt-Wittenberg angekündigt. Interesse an stabilen politischen Verhältnissen in Sachsen-Anhalt dürfte der tschechische Premier haben. Für Tschechien sei allerdings entscheidend, wie die Bundesregierung in Brüssel auftrete. Dort wird derzeit über den kommenden EU-Haushalt und die Energiepolitik gerungen. Deutschland hat zwei fatale Fehler gemacht. Zum einen hat es die Kernenergie abgeschaltet. Der zweite Fehler war, dass Frau Merkel die Migranten eingeladen hat. Sie hat in einem Interview gesagt, sie habe den Aufstieg der extremen Rechten verhindern wollen. Nun ist das Gegenteil passiert. In der Partei von Babiš, der ANO, wird für den tschechischen Weg geworben. Die AfD müsse durch eine Regierungsbeteiligung zu einer quasi normalen Partei gemacht werden, fordert Radek Vondráček. Brandmauern führten zu gar nichts. Hier hilft wirklich nur der Dialog. Ich hoffe, dass man nicht um jeden Preis eine Lösung ohne die AfD suchen wird. Und dass völlig unwahrscheinliche Koalitionen entstehen, zum Beispiel zwischen der CDU, den Linken oder der Wagenknecht-Partei. Das ergibt doch keinen Sinn.
2: Die Sachsen-Anhalt-Wahl aus Blick unserer Nachbarn in Tschechien, beleuchtet von Marianne Alweis. 17.24 Uhr ist es jetzt. Die Menschenrechtslage steht weltweit unter Druck, lässt sich zum Beispiel beschreiben durch Kriege, durch Vertreibung, durch politische Repression. Auch die Folgen des Klimawandels spielen da eine Rolle. Und vor diesem Hintergrund hat heute nun in Genf die neue Sitzungsperiode des UN-Menschenrechtsrates begonnen. Mit einer Rede des UN-Hochkommissars für Menschenrechte, Volker Türk. Ihm hat unsere Korrespondentin Sandra Bieger zugehört.
4: Als der UN-Hochkommissar für Menschenrechte, Volker Türk, heute im Völkerbundpalast in Genf ans Mikrofon tritt, zeigt er sich einerseits nachdenklich, andererseits kämpferisch. Nachdenklich, weil Menschenrechte weltweit eine immer kleinere Rolle zu spielen scheinen. Türk sagt, aktuell gäbe es rund um den Globus mehr als 60 Kriege, an denen mindestens ein Staat beteiligt sei. So viele wie seit Ende des Zweiten Weltkrieges nicht mehr. Der Österreicher macht aber auch klar, aufgeben ist keine Option. Und für Menschenrechte zu kämpfen,

0: sei gerade in schwierigen Zeiten wichtig.
1: Die Geschichte ist voller mutiger Menschen, die gehandelt haben, um Unterdrückung zu widerstehen und ihre Rechte einzufordern. Menschen, die Ungerechtigkeit und Ungleichheit angeprangert haben. Menschen, die sich weigerten, ihr Schicksal zu akzeptieren, die zusammenkamen, um die universellen Werte zu nutzen, die unsere Menschlichkeit stützen. Diese Wahrheit ist eine Kraft, mit der man rechnen muss, und sie untermauert alles, was wir tun.
0: In seiner Rede zur Eröffnung der Menschenrechtsratssitzung in Genf streift Türk viele Themen. Er sagt, ob im Iran oder Sudan, ob im Libanon, der Ukraine oder in Gaza. Überall seien es Zivilisten, die besonders unter Kämpfen und Kriegen zu leiden hätten. Der UN-Hochkommissar für Menschenrechte fordert unter anderem ein Ende der Unterdrückung von Frauen, weltweite Religionsfreiheit, ein Ende der Todesstrafe und. Die Liste seiner Forderungen ist so lang wie die Liste der Missstände, die er aufführt. Ein besonderes Anliegen ist es dem Österreicher, dass künstliche Intelligenz KI endlich international reguliert wird. Türk ist sich sicher, ansonsten könne sich diese zu einer existenziellen Gefahr für die Menschheit entwickeln.
1: Eine weitere Verzögerung kommt nur den großen Technologieunternehmen, ihren Eigentümern und Unterstützern zugute. Eine Handvoll Männer hat fast unbegrenzte Macht über KI, von der uns wiederholt gesagt wird, dass sie eine unvorstellbare Rechenkapazität hat. Sie reden von Freiheit, aber bei genauerem Hinsehen entpuppt sich das als kaum mehr als die Freiheit, unsere Daten zu nutzen.
0: Mit seiner heutigen Rede hat Volker Türk die aktuelle UN-Menschenrechtsratssitzung in Genf eröffnet. Diese dauert bis 7. Oktober. Am Ende will das Gremium über zahlreiche Resolutionen abstimmen. Mit diesen Resolutionen dokumentiert die UN-Einrichtung Menschenrechtsverletzungen, fordert Regierungen zum Handeln auf und kann Untersuchungen oder Sonderberichterstatter einsetzen.
2: Soweit der Bericht von Sandra Bieger. Kurz vor 5:30 an diesem späten Nachmittag sind wir zurück in Mitteldeutschland und beim Wetter. Guten Tag, Renate Bodenburg in unserem Wetterstudio. Mit welchen Temperaturen sind wir unterwegs?
3: Also das Ganze ist recht unterschiedlich, da wir jetzt erstmal wieder den Zustrom milderer Luft bzw. wärmerer Luft generell erstmal bekommen. Und damit haben wir aber noch mit ein paar dichten Wolken auch noch recht kühle Luft im Osten Sachsens. Diese Unterschiede sehen dann so aus, dass wir entlang der Neiße zum Teil nur Temperaturen bei 21 Grad haben. Da, wo die Wolken sich schon länger verzogen haben, in Sachsen-Anhalt und in Thüringen, wo auch die wärmere Luft schon eingezogen ist, gibt es Temperaturen bis 28 Grad jetzt im Moment. Und das setzt sich jetzt auch so langsam ostwärts ein bisschen weiter fort. Im westlichen Sachsen ist die Bewölkung auch schon weitgehend zurückgegangen. Auch da steigen die Temperaturen gleich mit an. Und das hat auch zur Folge, dass die Werte im Laufe des Abends so bei 17 bis 26 Grad noch liegen und auch in der Nacht nicht ganz so weit absinken. Da ist dann die Spanne 19 bis 12 Grad.
2: Und wie geht's dann weiter?
3: Es wird noch mal so einen richtig hochsommerlichen Tag geben. Morgen temperaturmäßig sieht der bei 31 Grad so aus, dass wir dann damit auch noch ein paar Wolken zwar mit durchziehen haben, aber schon eine ganze Menge an Sonnenschein auch. Und vor allem dann Richtung Harz und Altmark im Laufe des Mittags, Nachmittags vielleicht mal vereinzelt noch einen Schauer haben werden. Aber ansonsten bleibt es trocken. Und es ist deutlich windiger noch mal. Auffrischender Südwestwind hat morgen das Sagen mit. Der bringt eben auch diese warme Luft zu uns.
2: Der weite Trend lässt sich dann hier beschreiben?
3: Na, letzten Endes Übergang zu wechselnder Bewölkung, etwas wechselhaft, auch vereinzelte Schauer und dann nicht mehr so warm. Temperaturen meist nur noch im mäßig warmen Bereich, so knapp unter 25 Grad. Bis zum Freitag, dann geht es nochmal runter auf 20. Erst danach dann leichte Erwärmung wieder.
2: Dankeschön, Renate Bodenburg aus unserem Wetterstudio.
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2: 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Gleich bei uns der frische Nachrichtenüberblick und dann wird uns natürlich auch in der nächsten halben Stunde die Sachsen-Anhalt-Wahl beschäftigen. Und wir interessieren sich mal für den Blick aus Brüssel, also der Europäischen Union. Unser Korrespondent beklagt, dass die politische Mitte keine Visionen mehr hätte und damit immer unattraktiver werde. Die Meinung unseres Korrespondenten gibt es gleich nach dem Nachrichtenüberblick.
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3: Um 17.30 Uhr mit Rio Takeda. Bundeskanzler Friedrich Merz macht für die Niederlage der CDU bei der Landtagswahl in Sachsen-Anhalt auch Störaktionen aus den eigenen Reihen verantwortlich. Merz sagte, niemand in der CDU habe verstanden, dass wenige Tage vor dem Wahltermin ein stellvertretender Vorsitzender der Bundestagsfraktion dem eigenen Spitzenkandidaten in den Rücken falle. Unionsfraktionsvize Sepp Müller hatte bereits vor der Landtagswahl im Falle eines starken AfD-Ergebnisses von einem Regierungsauftrag für die Partei gesprochen. Die Junge Union Sachsen-Anhalt forderte einen personellen Neuanfang im CDU-Landesverband. Vorsitzender Nico Elsner sagte MDR aktuell, es müsse einen Wechsel geben. Die CDU habe im Wahlkampf nicht auf die richtigen Inhalte gesetzt. Die Verantwortung dafür trage insbesondere Sven Schulze als Landesvorsitzender. Der Präsident des IFO-Instituts für Wirtschaftsforschung, Clemens Fuß, befürchtet wegen der Stärke populistischer Parteien schlechtere Bedingungen für Unternehmen in Ostdeutschland. Er sagte dem Magazin Kapital, wenn Parteien wie BSW, Linke und AfD Mehrheiten hätten, sei das ein Standortnachteil. Fuß betonte aber, in einer Demokratie hätten die Wähler das Recht, sich für einen wirtschaftlichen Niedergang zu entscheiden. Die Journalistenorganisation Reporter ohne Grenzen befürchtet, dass die AfD die Infrastruktur der Demokratie angreife. Kritik am öffentlich-rechtlichen Rundfunk sei legitim. Die AfD werfe ihm aber pauschal Desinformation vor und wolle seine staatsferne Finanzierung beseitigen. Nach dem Hackerangriff auf die Berliner Verwaltung wird es nach Ansicht von Experten keinen schnellen Überblick über die abgeschöpften Daten geben. Der Chaos Computer Club teilte mit, es werde viele Wochen dauern, bis klar sei, was im Detail abgeflossen sei. Der Hackerangriff auf Teile des Datennetzes der Verwaltung war am 14. August bekannt worden. Die Hackergruppe Residia forderte umgerechnet rund 2 Millionen Euro. Der Senat zahlte nicht. Die Cyberkriminellen veröffentlichten die Daten nach Ablauf ihres Ultimatums im Darknet. Der Autozulieferer Paragon mit einem Standort in Suhl hat Insolvenz für drei Gesellschaften der Unternehmensgruppe beantragt. Als Grund nannte das Unternehmen ausbleibende Zahlungen eines Investors in zweistelliger Millionenhöhe. Welche Folgen die Insolvenz für Suhl und die Beschäftigten hat, ist bislang unklar. Die Geschäftsführung kündigte an, dass der Geschäftsbetrieb an den Standorten vorerst normal weiterlaufen soll. Bei Paragon in Suhl arbeiten über 250 Mitarbeiter. Das waren die Nachrichten. Das Wetter mit den Temperaturen von 17 Uhr, Atern wolkig 29 Grad, Dresden bedeckt 22, Eisenach leicht bewölkt 26, Erfurt bedeckt 25 Grad, Gardelegen wolkig 25, Hoyerswerda leicht bewölkt 22, Magdeburg sonnig 26, Neuhaus am Rennweg bedeckt 21 Grad, Oschatz bedeckt 25, Plauen stark bewölkt 25, Lutherstadt-Wittenberg meldet 22 Grad. In der Nacht leicht bewölkt, teilweise klar und trocken, Tiefstwerte 19 bis 12 Grad, morgen längere Zeit heiter, allmählich einige Wolken und gegen Abend im Norden auch Schauer, Höchstwerte 25 bis 30 Grad, auffrischender Südwestwind, am Mittwoch wechselhaft mit Schauern und windig, sinkende Temperatur. MDR aktuell Verkehrsdienst, A2 Richtung Berlin zwischen Renner und Helmstedt Zentrum, Stau wegen Bauarbeiten plus 20 Minuten. A2 Richtung Hannover zwischen Irxleben und Alsleben, 4 Kilometer stockend an einer Baustelle plus 20 Minuten. Und A13 Richtung Dresden zwischen, so ist es richtig, Schwarzheide und Ruhland, Behinderung nach Unfall. Geblitzt wird auf der A4 Richtung Görlitz am Dreieck Dresden Nord und auf der A17 Richtung Prag zwischen Dresden-Gorbitz und Dresden-Südvorstadt. Soweit der MDR. Aktuell Verkehrsdienst, die Zeit 17.34 Uhr.
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2: Am Mikrofon begrüßt Sie Sven Kochale. Ihnen einen guten Tag. Das Ergebnis der Landtagswahl in Sachsen-Anhalt stellt in vielerlei Hinsicht eine Zäsur dar. Die AfD ist die stärkste Kraft geworden und kann mit Machtoptionen spielen. Aber nicht nur in Deutschland hat die extreme Rechte Aufwind, sondern in fast ganz Europa. Unser Korrespondent in Brüssel, Jean-Marie Magro, meint, das liege daran, dass die Parteien der Mitte keine Ideen mehr hätten, wie sie die Zukunft gestalten wollten oder sich einfach nicht trauten, diese aufzuzeigen. Hier seine Meinung.
6: Starke Ergebnisse von extremen Parteien in Europa sind keine Seltenheit. Sie sind das neue Normal geworden. Und die kommenden Monate sind vielversprechend für Europas Rechtsaußenparteien. In Italien, Spanien, Frankreich wird gewählt. Der Erfolg der AfD in Sachsen-Anhalt passt da ins Bild. Natürlich hat jedes Wahlergebnis eine eigene lokale Geschichte. Die Bundesregierung hat historisch niedrige Zustimmungswerte. Nur 13% der Deutschen finden laut Deutschlandtrend Bundeskanzler Merz mache einen guten Job. Das Wirtschaftswachstum ist eingeschlafen. Alles richtig. Doch wohin man auch blickt, in fast keinem anderen europäischen Land, das von Mitte-Politikern regiert wird, finden die Menschen ihr Spitzenpersonal wesentlich besser. Statt also ständig die Lupe zur Hand zu nehmen und nach Besonderheiten zu schauen, sollten Beobachter das Bild weiten. Was haben all diese Länder gemein? Aus meiner Sicht gibt es 5 grundlegende Krisen, die 5 Ks. Der Krieg in Europa, der von vielen empfundene Kontrollverlust in der Migrationspolitik, künstliche Intelligenz und ihre Auswirkungen auf das Arbeitsleben, die Klimakrise und die Konzentration von Vermögen. Lauter Krisen am Horizont und auf keine davon schafft es die politische Mitte, wo sie auch in Europa sein mag, eine zufriedenstellende, vor allem eine positive Antwort zu formulieren. Jungen Menschen wird gesagt, der Planet wird immer heißer, ein paar Tech-Bros in den USA stehen kurz davor, die Superintelligenz zu entwickeln, die viele überflüssig machen könnte, Mieten explodieren und die Abgaben für die Rente der Eltern steigen. Während Industriearbeitsplätze wegfallen, weil die USA den Handelskrieg erklären und China den heimischen Markt mit billigen E-Autos flutet. Und die Bundesregierung und die EU-Kommission? Haben sie einen Plan, die Untergangsstimmung umzukehren? Nicht wirklich. Stattdessen wird verkündet, dass 2035 doch Autos mit Verbrenner theoretisch fahren könnten, wenn sie nur 10% im Vergleich zu 2021 ausstoßen und grüner Stahl aus Europa drinsteckt und am besten mit Raps betankt wird. So sieht der Ausgleich der Interessen zwischen Deutschen, Franzosen und Spaniern aus. Bestimmt haben sich das die Gründerväter der EU genau so gedacht. Chapeau! Niemand in Europa traut sich, eine Vision zu formulieren und damit Lust zu machen auf dieses Projekt, auf Freiheit, Rechtsstaat, Demokratie. Alles ist gegeben. Wofür also kämpfen? Wer die Extremen einhegen möchte, darf nicht nur einen Dagegen-Wahlkampf führen. Viel wichtiger ist es, ein eigenes Projekt vorzustellen, das nicht alle gut finden müssen, das sogar einfach, ja populistisch sein darf, das aber vor allem eine Richtung weist. Die Parteien der Mitte müssen wieder lernen zu träumen. Nicht nur in Deutschland, sondern in der ganzen Europäischen Union.
2: Die Meinung unseres EU-Korrespondenten Jean-Marie Magro. 17.38 Uhr ist es jetzt. Dieser historische Wahlsieg der AfD in Sachsen-Anhalt, der findet auch in Russland Beachtung. Russische Medien deuten den AfD-Erfolg als Belastung für die Bundesregierung. Und der Berater des Präsidenten Wladimir Putin, Dmitrijew, stellt sogar die politische Zukunft von Bundeskanzler Friedrich Merz in Frage. Über die Reaktionen in Moskau berichtet Stefan Lag.
7: Die Reaktionen in Russland auf den Wahlsieg der AfD in Sachsen-Anhalt reichen von nüchterner Analyse bis hin zu offener Häme. Besorgnis darüber, dass mit der AfD Sachsen-Anhalt eine vom Verfassungsschutz als gesichert rechtsextrem eingestufte Partei Regierungsverantwortung übernehmen könnte, ist dabei kaum zu erkennen. Zahlreiche Kommentatoren staatsnaher Medien sagen der Bundesregierung von Kanzler Friedrich Merz schwierige Zeiten voraus, manche sogar ihr Ende. Die russische Regierungszeitung Rassiskaja Gazeta schreibt, es werde immer schwieriger, eine Partei wie die AfD zu ignorieren, die bei Wahlen so große Zustimmung erfahre. Deshalb werde in Deutschland bereits über Szenarien diskutiert, die bis zu einer Spaltung der CDU reichen könnten. Hintergrund sei die Frage, ob eine Zusammenarbeit mit der AfD künftig möglich oder notwendig werde. Die russische staatliche Nachrichtenagentur RIA Novosti hält es sogar für denkbar, dass Friedrich Merz über den AfD-Erfolg in Sachsen-Anhalt politisch stürzen könnte. Als größere Gefahr für die Stabilität Deutschlands sieht das Medium jedoch die wachsende Kluft zwischen Ost- und Westdeutschland. Der Wahlerfolg der AfD sei dafür ein Beleg. In Fragen der Wirtschaft, Migration, Sicherheitspolitik und der Unterstützung der Ukraine gingen die Ansichten beider Landesteile zunehmend auseinander. Einig sei man sich allenfalls in der Kritik am Bundeskanzler. Auch Kirill Dmitriev, Berater des russischen Präsidenten Wladimir Putin, sieht Friedrich Merz politisch unter Druck. Auf der Plattform X, ehemals Twitter, erklärte er, der Wahlerfolg der AfD sei ein Zeichen für das Scheitern der deutschen Regierungskoalition. Wörtlich sprach er von deren Arroganz, Engstirnigkeit, Kriegstreiberei, Inkompetenz und Heuchelei. Zudem erklärte Dmitriev, Deutschland sei aufgewacht und verspottete den Bundeskanzler mit einem Vergleich zum ehemaligen britischen Premierminister Keir Starmer, der mit schlechten Umfragewerten aus dem Amt geschieden war.
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8: Damit 17.40 Uhr, Maxi Bayer im Studio. Schönen guten Tag und der Blick auf die Uhr, der verrät uns eben noch gut 10 Minuten. Dann geht's los, Abschluss der Vorrunde bei der Heim-WM für die deutschen Basketballerinnen gegen Mali. In Berlin findet das Ganze statt und dort sitzt für uns schon mein Kollege Armin Lehmann. Armin, ich grüße dich.
9: Hallo aus Berlin.
8: Lass uns mal auf die Tabelle schauen. 4 Teams, allesamt ein Sieg, eine Niederlage. Was braucht es denn heute für die deutschen Basketballerinnen, um in die Finalrunde einzuziehen?
9: Also wenn die Deutschen einfach weiter im Turnier bleiben wollen, dann reicht einfach ein Sieg. Und da muss man gucken, wo man mit diesem Sieg am Ende ausläuft. Das kann Platz 1 in dieser Gruppe sein. Dann wäre man direkt im Viertelfinale und müsste nicht den Umweg. Und das wäre bei Platz 2 oder 3 der Fall über Playoff. Ein Playoff-Spiel, das schon morgen stattfinden würde, gehen. Da hast du natürlich dann auch immer das Risiko, dass du das eventuell verlierst. Und dann wärst du auch raus. Also bei einem Sieg wären sie auf jeden Fall weiter im Turnier. Bei einer Niederlage müssten sie zittern. Nicht unbedingt wären sie raus, aber es könnte passieren.
8: Also einfach gewinnen, so können wir das festhalten. Lass uns mal auf den heutigen Gegner schauen, auf Mali. Ich habe die Frauen gerade eben hier noch im Fernsehen gesehen. Die sind tanzend und singend in die Kabine gegangen. Was kommt da heute auf die deutschen Basketballerinnen zu?
9: Ja, ein sehr physisches Team, ein Team, das von seiner Power lebt. Die Mannschaft ist Vizemeister bei den Afrikameisterschaften geworden. Also die können schon sehr ordentlich Basketball spielen, spielen so ein bisschen unorthodox. Das sieht manchmal so ein bisschen wild aus. Aber sie haben mit diesem etwas wilden Stil haben sie den Vize-Europameister Spanien bezwingen können. Und deshalb ist diese Gruppenkonstellation ja so hochinteressant. Und für Mali geht es um genau dasselbe wie für Deutschland. Die wollen gerne im Turnier bleiben und bei einem Sieg wären sie auf jeden Fall erstmal weiter mit dabei. Und deshalb, glaube ich, wird das eine ganz enge Kiste und eine hochspannende.
8: Für die deutschen Basketballfans war es bislang ein Wechselbad der Gefühle. Eben diese heftige Klatsche gegen Spanien zu Beginn, dann ein Sieg gegen Japan. Was traust du denen heute zu?
9: Also ich glaube wirklich, dass es ein enges Spiel wird. Die Arena, die auch fast wieder ausverkauft ist, ist sicherlich ein Faktor, wenn die deutsche Mannschaft das nicht wie im Spiel gegen Spanien so ein bisschen hemmt, wo sie einfach zu lange gebraucht haben, bis sie mit dieser riesigen Kulisse klargekommen sind. Dann kann ich mir sehr gut vorstellen, dass die Arena ein Faktor wird. Das deutsche Team muss gut verteidigen, aber es hat eben den Nachteil, dass diverse Spielerinnen angeschlagen in dieses Turnier gegangen sind. Wenn die heute halbwegs ihre Form ausspielen, dann wird es am Ende für einen Sieg reichen.
8: Dankeschön, Armin Lehmann. Sind wir natürlich gespannt. 17.50 Uhr, da wiederhole ich mich gern, geht's los. Letztes Spiel der Vorrunde bei der Basketball-Weltmeisterschaft Deutschland gegen Mali in Ausschnitten live bei uns zu hören. Jetzt machen wir einen Sportartenwechsel und schauen so ein bisschen zurück. Denn vor einem Monat, da hat Florian Wellbrock in Paris noch 3 EM-Titel im Freiwasser gefeiert. Am vergangenen Wochenende aber ging es für den Olympiasieger vom SC Magdeburg deutlich entspannter zu. Und zwar beim traditionellen Langstreckenschwimmen im Chiemsee. Ein bisschen Urlaub, ein bisschen Wettkampf und offenbar doch noch genug Ehrgeiz, um sich mit der Konkurrenz zu messen. Denn auch wenn es diesmal nicht um EM-Medaillen ging, einfach nur mitschwimmen, ja, das wollte Wellbrock natürlich nicht. Andreas Mann.
10: Vor einem Monat in Paris, dreifacher Europameister im Freiwasser in der Seine, am Wochenende der Stargast am Chiemsee. Florian Wellbrock nach einer Urlaubspause quasi bei einem Freundschaftsspiel in Bayern. Das traditionelle Langstreckenschwimmen im Chiemsee für Hobby- und Leistungsschwimmer und der Olympiasieger des SC Magdeburg vor einer speziellen Herausforderung. 4,5 Kilometer von der Fraueninsel ins Strandbad Übersee, aber der 29-Jährige muss erstmal warten. Wellbrock startet 3 Minuten später als alle anderen.
11: Ist für mich jetzt natürlich eine ungewohnte Situation, Leuten Vorsprung zu geben. Das liegt normalerweise nicht in der Natur. Aber ich weiß natürlich, dass es für mich hier hauptsächlich um Spaß geht heute, wie für die anderen eigentlich auch. Und ich freue mich einfach auf die Kulisse. Also normalerweise schwimmen wir in irgendwelchen Hafenbecken, wo es immer ein bisschen dreckig ist. Und hier haben wir fast Trinkwasserqualität. Also ist eine traumhafte Location. Ich habe echt Bock.
10: Und den Großteil der Konkurrenz schnappt sich Florian Wellbrock schnell und zieht vorbei. Aber alle überholt er nicht. Max Diekmann, ein semiprofessioneller Schwimmer aus München, lässt sich bei seinem Heimspiel nicht bezwingen. Wellbrock kommt mit 2 Minuten Rückstand als Zweiter ins Ziel.
11: Das war natürlich meine neue Challenge für mich, das Feld von hinten aufzuräumen. Und normalerweise bin ich auf einem Rundkurs unterwegs. Heute war es eine Seeüberquerung. Es ist schon mal was Neues gewesen. Ich habe das Ganze ein bisschen unterschätzt, um ehrlich zu sein. Also nach der Hälfte der Strecke habe ich schon gemerkt, oh, die Pause war jetzt doch ein bisschen länger als gedacht.
10: Er wird es verschmerzen können. Es war eh nur zum Wiederreinkommen. Ab heute wird wieder auf Trainings- und Wettkampfmodus gestellt.
8: Und dann schauen wir noch zum Fußball, denn heute wurde die dritte Runde des Sachsenpokals ausgelost. Ohne große Kracher, langweilig wird es trotzdem nicht. Vor allem Erzgebirge Aue hat ein ordentliches Brett zu bohren. Der Drittliga-Absteiger muss nämlich zum Regionalliga-Absteiger FC Eilenburg. Das ist zugleich das Top-Duell dieser Runde. Die anderen Regionalligisten, die hatten beim Losen mehr Glück. Lok Leipzig zum Beispiel bleibt quasi vor der eigenen Haus. Tür beim Siebtligisten SV Liebert-Wolkwitz liegen nämlich gerade einmal 2,5 Kilometer Luftlinie zwischen den beiden Stadien. Da kann man eigentlich auch das Fahrrad nehmen. Auch der Chemnitzer FC bekommt es mit einem Siebtligisten zu tun, dem Radebeuler FC. Und ebenfalls gegen Teams aus der siebten Liga spielen Chemie Leipzig in Hoyerswerda und der FSV Zwickau bei Wacker 90 Leuben.
2: Danke für den Sport. Bis hierher, 17.45 Uhr ist es geworden. Hier ist MDR aktuell unser Top-Thema zu dieser Stunde. Kanzler Friedrich Merz hat das Wahlergebnis in Sachsen-Anhalt als schwerste Niederlage der CDU seit Jahrzehnten bezeichnet. Er machte dafür auch Störfeuer aus den eigenen Reihen verantwortlich. Weitere Meldungen hat jetzt Rio Takeda.
12: In den Aufnahmeeinrichtungen in Sachsen sind zwischen April und Juni weniger Geflüchtete registriert worden als im Vorjahreszeitraum. Nach Angaben der Landesdirektion Sachsen sank ihr Anteil um 30%. Die Zahl der Abschiebungen ging leicht zurück. Dafür reisten etwas mehr Personen freiwillig aus. Nach einer Reizgasattacke in einem Regionalzug sucht die Bundespolizei Zeugen. Der Vorfall ereignete sich am Samstag auf der Strecke Chemnitz-Dresden. In dem Zug befanden sich etwa 50 Menschen. Eine 58-jährige Frau musste wegen Atembeschwerden in ein Krankenhaus gebracht werden. Bei den Tätern soll es sich um bis zu 7 Personen handeln. Die Untersuchungshaft des Sohnes der neuen norwegischen Königin Mette Marit ist um 4 Wochen verlängert worden. Marius Borg-Høiby bleibt mit elektronischer Fußfessel im Hausarrest. Der 29-Jährige war im Juni unter anderem wegen Vergewaltigung zu 4 Jahren Haft verurteilt worden. Das Urteil ist noch nicht rechtskräftig. Das Wetter in der Nacht leicht bewölkt oder klar und trocken, 19 bis 12 Grad. Morgen überwiegend heiter und trocken, teilweise wolkig, 25 bis 30 Grad. Der MDR aktuell Verkehrsdienst, A2 Richtung Berlin zwischen Renner und Helmstedt Zentrum, streckenweise stau und stockend wegen Bauarbeiten, plus 45 Minuten. A2 Richtung Hannover zwischen Irxleben und Alsleben, 4 Kilometer stockend an einer Baustelle, plus 15 Minuten. Und A13 Richtung Dresden zwischen Schwarzheide und Ruhland, Behinderung nach Unfall. Geblitzt wird auf der A4 Richtung Görlitz am Dreieck Dresden Nord und auf der A17 Richtung Prag zwischen Dresden-Gorbitz und Dresden-Südvorstadt. Soweit der MDR aktuell Verkehrsdienst, die Zeit 17.47 Uhr.
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2: Sachsen-Anhalt hat gewählt und möglicherweise wird es demnächst eine Regierung geben unter AfD-Führung. Und der neue Ministerpräsident könnte Ulrich Siegmund heißen. Das war der Spitzenkandidat. Und das ist mal interessant, wie in seinem Heimatort abgestimmt worden ist und wie der Aufstieg der AfD dort gesehen wird. Deshalb schauen wir mal nach Tangermünde im Landkreis Stendal mit der historischen Altstadt. Gestern waren rund 60 Medienvertreter mit dabei, als Ulrich Siegmund seine Stimme eben hier abgegeben hat. In seinem Wahllokal im Neubaugebiet Komponistenviertel kam die AfD auf über 57% der Stimmen. Unsere Reporterin Aud Merkel war dort heute für uns unterwegs und hat sich mit Wählern unterhalten.
13: In Tangermünde herrscht Katerstimmung. Nichts ist von der Aufregung von gestern zu spüren, als hier internationale Kamerateams in der historischen Altstadt ausschwärmten. Allein bei der Stimmenabgabe des hier wohnenden Spitzenkandidaten der AfD, Ulrich Siegmund, waren rund 60 Pressevertreter gekommen. In seinem Wahllokal im Neubaugebiet von Tangermünde, dem sogenannten Komponistenviertel, kam seine Partei auf 57,3%. Eine Frau, die im Komponistenviertel wohnt, sagt, sie habe
14: die Hoffnung, dass endlich die Regierung wach wird. Denn die haben ja uns unsere Meinung total ignoriert. Und wir als Ostdeutsche sowieso. Wir sind ja das Anhängsel und nicht die Edelbürger aus dem Westen.
13: Tangermünde mit seinen 10.000 Einwohnern, wenn man die eingemeindeten Dörfer mitrechnet, kam auf 54,3% für die AfD. Ulrich Siegmund wird hier gefeiert, regelrecht angehimmelt von allen Altersgruppen. Doch viele Bürger machen sich jetzt Sorgen, wie es weitergeht. Andrea Bartels ist Verkäuferin in Tangermünde. Sie sagt, viele haben jetzt Angst.
15: Ich habe Kinder und ich möchte nicht, dass die eingekesselt werden in irgendwas, in irgendeine Richtung gedrängt werden, sondern die dürfen sein und machen, was sie möchten. Und so ziehe ich es auch groß. Und von daher ist es ein Rückschritt meiner Meinung nach.
16: Wir vermuten, dass viele das Wahlprogramm nicht zu 100% gelesen haben. Sonst hätten sie vielleicht auch anders gedacht, weil gerade die, die es wählen, eigentlich mit betroffen sind davon.
13: Doreen Prox von der Touristeninformation Tangermünde sagt am Tag nach der Wahl.
17: Ja, also ich habe ganz oft in den letzten Tagen und Wochen gehört von Touristen, die hier in Tangermünde zu Gast waren, dass wenn Sachsen-Anhalt blau ist, dass die Gäste das letzte Mal in Sachsen-Anhalt zu Gast waren. Und das ist ein sehr, sehr trauriges Feedback, weil gerade unsere Region ja vom Tourismus lebt.
13: Noch immer hängt das Transparent Herz statt Hetze ganz oben an der evangelischen St. Stephanskirche. Pfarrer Otto Vogtländer hatte vor der Wahl Michel Friedmann zu einer Gesprächsveranstaltung eingeladen. Es kamen rund 350 Menschen. Doch in den sozialen Medien wurde gegen den Pfarrer gehetzt. Otto Vogtländer macht sich auch am Tag nach der Wahl Gedanken über eine mögliche Spaltung in seiner Gemeinde.
18: Meine großen Wünsche sind, dass diese Zerrissenheit, die sich gerade jetzt so im Wahlergebnis abspielt, dass sich das nicht in die Gemeinden reinträgt, dass dieses Zusammenhalten und Miteinander feiern und doch das Gute sehen, dass das erhalten bleibt und jetzt nicht in diese große Resignation ausfällt, die so gestern irgendwie nach den ersten Hochrechnungen wirklich da war.
13: Der Ton auf den Straßen von Tangermünde ist rauer geworden. Nun warten alle auf die möglichen Machtverhältnisse und die daraus resultierenden Veränderungen.
2: MDR Aktuell ist hier, 17.51 Uhr. Mobbing an der Schule kann viele Formen annehmen. Dazu gehören das Schikanieren, das Ausgrenzen, Beleidigen durch Mitschüler. Und irgendwann wird der Druck dann so groß, dass die Schule zu einem verhassten Ort wird. Genau das hat Hanna aus Thüringen erlebt, eine 15-jährige Schülerin mit Behinderung. Sie hat deshalb die Schule gewechselt und versucht nun, sich in den Unterrichtsalltag zurückzukämpfen. Wie ihr das gelingt, das schildert Claudia Götzer.
19: Seit Geburt leidet Hanna an einem Gendefekt, ist halbseitig gelähmt und kann nicht alles machen. Seit 3 Jahren lernt sie am Evangelischen Schulzentrum Mühlhausen. Es ist dort anders als vorher an ihrer alten Schule in Eisenach.
20: Die fassen mich jetzt nicht mit Samthandschuhen an, sondern die behandeln mich wie eine normale Schülerin.
19: Mutter Helge Litzenberger hat für Hanna sogar ihren Arbeitsplatz nach Mühlhausen verlegt.
21: Das ist ein Kraftakt. Wir haben, wenn man die Diagnose gehört hat, wo die Ärztin zu uns gesagt haben, kaufen Sie sich ein großes Auto, denn Ihre Tochter wird früher oder später einen Rollstuhl brauchen und die Lebenserwartung können wir Ihnen heute noch nicht mitteilen. Heute sitzt sie hier, ist 15 Jahre alt, läuft auf 2 Füßen und hat mir zu meinem Geburtstag das schönste Geschenk gemacht und ist auf 2 Füßen nach 2,5 Jahren gelaufen.
19: Der weite Schulweg und das aufwendige Mama-Taxi haben sich gelohnt. Hanna selbst ist mutiger geworden, will Logopädin werden.
20: Wenn ich auf spreche, dann ist es auch für die Menschen, denen ich das sage, besser zu verstehen.
19: Unterstützt wird Hannas Familie seit vielen Jahren vom Eisenacher Verein Lea, Vereinschef Thorsten Fischer.
22: Wir denken halt nicht in Schubladen, sondern wir wollen für alle Kinder da sein, die Hilfe brauchen. Hanna ist natürlich ein sehr starkes Mädchen, was sich gelernt hat, durchzusetzen und zu kämpfen, die wir auch schon doch einige Jahre begleitet haben. Bei uns sind alle Kinder willkommen, die eine Beeinträchtigung haben. Unser Anspruch ist es, da zu helfen, wo Hilfe gebraucht wird.
19: Anlässlich des Kindertages wird am 3. September-Wochenende im Hotel Stadt Mühlhausen mit viel Prominenz, Musik, Filmen und Sportangeboten auf das Thema Inklusion und Mobbing aufmerksam gemacht. Die Idee stammt von Helge Litzenberger und dem Verein Lea.
2: Claudia Götze informierte. 17.53 Uhr. Eine Roulade zum Frühstück. Klingt ungewöhnlich, kann aber möglich gemacht werden. Auch und gerade im Hospiz Erlabrunn im Erzgebirge. Wenn sich das ein Bewohner gerade wünschen würde, warum nicht? Denn hier geht es nicht nur darum, schwerkranke Menschen zu versorgen, sondern ihnen die verbleibende Zeit so angenehm wie möglich zu machen. Da darf es dann auch mal die Roulade sein. Finanziert wird das alles auch durch Spenden. Und wofür das Geld dann ausgegeben und gebraucht wird, das beschreibt Manja Kraus.
0: Das Hospiz ist lichtdurchflutet. Warme Farben, viele Pflanzen, eine beruhigende Atmosphäre empfängt einen hier. 14 Pflegekräfte kümmern sich um 8 Bewohner. Ingo Schneider ist einer von ihnen. Der unheilbar an Krebs Erkrankte lebt in einem gemütlichen Einzelzimmer mit Terrasse seit Frühjahr diesen Jahres.
1: Das, was ich hier erlebe, Traum. Essen ist top, die Schwestern mega top. Da gibt es einmal einen Spruch, also einen guten Spruch. Na gut, also ich kann jetzt nicht früh um 8 eine Roulade bestellen.
4: Ich glaube, wir würden auch früh um 8 eine Roulade schaffen.
0: Lächeln sich Ingo Schneider und die Hospizleiterin Simone Kaufmann an. Doch die Wünsche wollen finanziert sein. Generell werden 95% der Kosten des Hospizes durch die Krankenkassen finanziert.
4: 5% müssen wir als Hospiz immer selbst aufbringen. Und dazu brauchen wir halt Spenden. Personalkosten sind groß, die Investitionskosten sind dabei, was wir an Mahlzeiten benötigen, was wir an Wäsche benötigen, Strom.
0: Und auch Geld für die kleinen Extrawünsche der Bewohner.
4: Ist es ein Eisbecher oder ist es ein Glas Sekt, wenn sie trinken möchten? Oder wollen sie immer jeden Tag frische Blumen im Zimmer haben?
0: Kleine Wünsche, um die verbleibende Lebenszeit der Bewohner schöner zu machen. Am Sonntag wird beim 16. Spendenlauf in Erlabrunn Geld für diesen Hospizalltag gesammelt. Aber auch für die ambulante Palliativbetreuung, um die sich der Hospizverein kümmert, wird Unterstützung benötigt.
23: Das heißt, in der Häuslichkeit, im Pflegeheim, aber wir betreuen auch Patienten hier in Erlabrunn im Krankenhaus und auf der Palliativstation.
0: Erklärt Monique Junghans vom Hospizverein, der sich auch über Spenden finanziert. Zweimal pro Jahr lädt deshalb die Oberwiesenthaler Wanderführerin Jana Kowarik zur Spendenwanderung ein. Heute geht es zusammen mit 45 Wanderern nach Boschida. Sämtliche Einnahmen werden gespendet. Wofür, erklärt Monique Junghans.
23: Unsere Ehrenamtlichen unterstützen. Wir haben über 80 Ehrenamtliche. Trauerarbeit wird von den Krankenkassen nicht finanziert. Da haben wir zum Beispiel einen Trauertreff und Einzeltrauerbekleidungen. Und wir machen aber auch viele Schulprojekte und andere Projekte, die einfach, sag ich mal, der Öffentlichkeit zugutekommen und auch einfach der Information dienen, was kann Hospizarbeit, wer braucht's.
0: Für den Hospizverein sind die Wanderer heute schon unterwegs. Für das stationäre Hospiz findet am Sonntag auf dem Gelände der Kliniken Erlabrunn ein Spendenlauf statt.
2: Hier ist MDR aktuell, kurz vor 18 Uhr. In Chemnitz-Sigmar dürften einige Jugendliche heute ziemlich müde sein und ziemlich glücklich zudem, denn das Team der Jugendfeuerwehr hat sich bei den deutschen Meisterschaften in Hannover den 4. Platz geholt. Ein halbes Jahr lang haben sie dafür trainiert. Unsere Reporterin Doreen Mendel hat das Team in Hannover begleitet.
24: Richtig laut ist es im Stadion von Hannover. Fans, Fahnen, Maskottchen und viele Ortsschilder. Alle Bundesländer haben ihre besten Teams hierher geschickt. Um 9.20 Uhr ist es dann soweit. Die Jugendfeuerwehr Chemnitz-Sigmar steht am Start. Ihre erste Disziplin ist der Staffellauf. Sprinten, Schlauch aufrollen, Ausrüstung anziehen und über Hindernisse rennen. Das alles schaffen sie fehlerfrei in einer Zeit von 1 Minute 47. Das ist richtig schnell. Und nach dem Lauf, da ahnen sie auch schon, sie sind richtig gut drin im Turnier.
25: Also ich denke, wir sind alle ziemlich happy. Ich finde das sehr, sehr, sehr, sehr, sehr dolle.
24: Sagt Nino Marx, einer von 9 Jugendlichen im Team. Dann 3 Stunden Pause, essen, trinken, Karten spielen und auf keinen Fall die Konkurrenz beobachten, denn die anderen Zeiten, die wollen sie gar nicht wissen. Dann geht's wieder auf die Bahn zum zweiten Teil, den Löschangriff. Schläuche legen, durch Hindernisse robben, am Ende auch 4 Knoten binden. Das können sie eigentlich schneller als hier in Hannover, aber immerhin bleiben sie wieder ohne Fehler. Jugendwart Andreas Richter.
26: Nee, man fiebert mit natürlich, ne? Man ist dann so ein bisschen hilflos, weil man nicht mehr auf die Kinder einwirken kann. Man fiebert mit und drückt die Daumen. Und freut sich dann natürlich, wenn die Kinder vom Platz kommen und sagen, es ist alles gut gegangen.
24: Wie gut es wirklich war, das erfahren sie erst bei der Siegerehrung. 30 Teams werden jetzt von hinten an aufgerufen. Platz 14 geht an Wittichenau, das zweite Team aus Sachsen. Die stehen direkt neben den Chemnitzern und drücken jetzt mit die Daumen, wie weit die noch nach vorne kommen. Und dann Platz 4.
27: Mit 1422,8 Punkten an Chemnitz-Sigmar in Sachsen.
24: Knapp am Treppchen vorbei, aber unendlich stolz sind sie und dankbar.
25: Wahrscheinlich liegt das auch an unseren ganz tollen Jugendwerten, Also mit denen haben wir wirklich Glück. Wir könnten da Jugendwerte haben, die total unsympathisch sind. Wir haben aber Jugendwerte, die sind total sympathisch. Ich denke, die spielen da schon eine große Rolle.
24: Unter die besten 4 Teams aus Deutschland haben sie es also geschafft und dazu noch den sächsischen Rekord geknackt.
2: Na bitte, kurz vor 18 Uhr ist es damit geworden. Wir sind beim Wetter. Guten Tag, Renato Bodenburg in unserem Wetterstudio. Was tut sich gerade?
3: Die Wolken werden immer durchlässiger in Sachsen. Das heißt also da, wo im Elbtal jetzt gerade noch dichte Bewölkung war vor einer halben Stunde, da hat sich das jetzt auch schon wieder mehr und mehr gelichtet. Richtung sächsische Schweiz sind diese dichteren Wolken nochmal abgedrängt worden. Aber ansonsten sieht es jetzt auch in Sachsen weitgehend heiter und freundlich aus. Wir haben allerdings nochmal Richtung Thüringen im Thüringer Becken und bis zum Thüringer Wald bzw. bis zum Rennsteig dann etwas dichtere Bewölkung nochmal auf den Meter bekommen. Und da sind auch vereinzelt ein paar kleine Schauer noch unterwegs. Die werden sich dann auch so langsam auflösen und dann geht es trocken in die Nacht hinein bei Temperaturen zwischen 9, 10 und 12 Grad.
2: Und der weitere Trend sieht dann wie aus?
3: Morgen erstmal freundlich und nochmal ein Hochsommertag bis 31 Grad und ab Mittwoch dann ein paar mehr Wolken, vereinzelt auch mal Schauer und Gewitter und dann wird es wieder kühler, da ist es nur noch mäßig warm bis zum Wochenende.
2: Dankeschön, Renato Bodenburg aus unserem Wetterstudio. Gleich 18 Uhr, dann der neue Nachrichtenüberblick und dann Schwerpunkt der nächsten halben Stunde, die Lage Sachsen-Anhalt-Wahl und die Folgen. Wer ist schuld am Debakel der CDU bei dieser Abstimmung und wie viel Friedrich Merz steckt in der Wahlniederlage? Das wollen wir beleuchten in den nächsten 30 Minuten.
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6: Um 18 Uhr mit Rio Takeda. Die Chemieproduktion in Leuna steht vor dem endgültigen Aus. Der Geschäftsführer der Leuna Polyamid GmbH, Martin Naundorf, sagte der Mitteldeutschen Zeitung, man habe bis Ende August kein verbindliches Angebot eines Investors erhalten. Als Gründe wurden die schwache Nachfrage sowie die hohen Rohstoffpreise genannt. Bis Ende September soll noch produziert werden, danach werden die Anlagen heruntergefahren. Leuna Polyamid ist die Auffanggesellschaft des insolventen Betreibers Domo. In dem Werk arbeiten rund 400 Beschäftigte. Bundeskanzler Friedrich Merz macht für die Niederlage der CDU bei der Landtagswahl in Sachsen-Anhalt auch Störaktionen aus den eigenen Reihen verantwortlich. Merz sagte, niemand in der CDU habe verstanden, dass wenige Tage vor dem Wahltermin ein stellvertretender Vorsitzender der Bundestagsfraktion dem eigenen Spitzenkandidaten in den Rücken falle. Unionsfraktionsvize Sepp Müller hatte im Falle eines starken AfD-Ergebnisses von einem Regierungsauftrag für die Partei gesprochen. Die Junge Union Sachsen-Anhalt forderte einen personellen Neuanfang im CDU-Landesverband. Vorsitzender Nico Elsner sagte MDR Aktuell, es müsse einen Wechsel geben. Die CDU habe im Wahlkampf nicht auf die richtigen Inhalte gesetzt. Die Verantwortung dafür trage insbesondere Sven Schulze als Landesvorsitzender. Der Politologe Oliver Lemke sieht den Unvereinbarkeitsbeschluss der CDU von der Realität überholt. Dieser verbietet eine Zusammenarbeit sowohl mit der AfD als auch mit der Linken. Lemke sagte MDR Aktuell, diese Strategie gehe aus arithmetischen Gründen nicht mehr auf. Wenn die Union die Brandmauer erhalten wolle, benötige sie im Osten eine Dehnungsübung nach links. Lemke sprach sich zudem für neue Formen der Mehrheitsfindung außerhalb einer Koalition aus. Das Beispiel Sachsen-Anhalt zeige, dass die alten Regeln der Regierungsbildung außer Kraft gesetzt würden. In Russland wird nach den Goethe-Instituten auch das deutsche Generalkonsulat in St. Petersburg geschlossen. Das Außenministerium in Moskau teilte mit, die deutsche Vertretung müsse bis spätestens 18. September seine Arbeit einstellen. Die Mitarbeiter der Goethe-Institute wurden aufgefordert, Russland bis zum 13. September zu verlassen. Moskau reagiert damit auf die Entscheidung der Bundesregierung, das russische Konsulat in Berlin zu schließen, sowie den Vertrag für das russische Haus in Berlin zu kündigen. Hintergrund ist der Drohnenangriff am Flughafen Leipzig-Halle. Das waren die Nachrichten. Das Wetter mit den Temperaturen von 18 Uhr, Brocken, sonnig 18 Grad, Chemnitz stark bewölkt 23, Dresden bedeckt 22, Eisenach leicht bewölkt 26 Grad, Erfurt bedeckt 24, Fichtelberg wolkig 16 Grad, Gera sonnig 27, Görlitz wolkig 22, Halle meldet 27 Grad, Leipzig bedeckt 26, Magdeburg sonnig 26 und Meiningen wolkig 24 Grad. In der Nacht leicht bewölkt, teilweise klar und trocken, Tiefstwerte 19 bis 12 Grad, morgen längere Zeit heiter, allmählich einige Wolken und gegen Abend im Norden auch Schauer. Höchstwerte 25 bis 30 Grad, auffrischender Südwestwind und am Mittwoch wechselhaft mit Schauern, windig, sinkende Temperatur. MDR Verkehrsdienst, A2 Richtung Berlin zwischen Rennau und Helmstedt Zentrum, streckenweise stau und stockend wegen Bauarbeiten plus 45 Minuten. A2 Richtung Hannover zwischen Irxleben und Alsleben stau und stockend an einer Baustelle, 1 Stunde 15 Minuten länger. Und Vorsicht auf der A9 Richtung München zwischen Marktschorgast und Bad Bennekemmelkron steht ein brennendes Fahrzeug. Geblitzt wird auf der A4 Richtung Görlitz am Dreieck Dresden-Nord und auf der A17 Richtung Park zwischen Dresden-Gorbitz und Dresden-Südvorstadt. Soweit der MDR Verkehrsdienst, die Zeit 18.04 Uhr.
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2: Am Mikrofon begrüßt Sie Sven Kochale. Der Chemiestandort Leuna in Sachsen-Anhalt steht vor großen Veränderungen, denn auch für die Domo-Auffanggesellschaft ist das Ende nun wohl besiegelt. 400 Mitarbeiter bei der Leuna Polyamid GmbH werden nach Lage der Dinge ihre Jobs verlieren. Denn die Suche nach einem Investor, so heißt es jetzt, sei gescheitert. Das hat der Geschäftsführer Martin Naundorf heute dem MDR auch bestätigt. Tanja Ries hat mit dem Manager gesprochen. Wieso kommt diese Nachricht heute, also einen Tag nach der Landtagswahl? Da schießen ja schon die Spekulationen ans Kraut.
7: Ja, das hat aber nichts mit Politik zu tun. Das liegt daran, dass es noch einen letzten Rettungsversuch gegeben hat. Und die Frist dafür, die endete eben gestern Abend. Das sagte mir heute Nachmittag Geschäftsführer Naundorf. Ja, und die Suche nach einem finanzstarken Partner, die war dann wohl doch schwieriger als gedacht. Im Juni, als die Insolvenz in Eigenregie nur wenige Wochen nach dem Neustart angemeldet werden musste, da gab es noch mehrere Interessenten. Zwei blieben zuletzt übrig, aber die wollten auch nicht so recht zugreifen. Und darüber, dass es nicht gut aussieht, hat Naundorf seine Belegschaft vergangenen Mittwoch informiert und auch darüber, dass er den Interessenten jetzt noch ein letztes verbessertes Angebot machen würde, mit Frist bis Sonntagabend, allerdings eben ohne Antwort.
2: Wie geht es im Werk jetzt weiter?
7: Also, zum 1. Oktober wird wohl das Insolvenzverfahren durchs Amtsgericht eröffnet. Dann soll die Produktion heruntergefahren werden. Bei Leuna Polyamid stellen sie Kunststoffe für die Auto- und Elektroindustrie her. Und das Runterfahren der Produktion wird 2 bis 3 Wochen dauern, also bis Ende Oktober. So lange wird die Belegschaft noch gebraucht. Und dann geht es an das aufwendige Stilllegen des Chemiewerks.
2: Informationen von Tanja Ries. 18.06 Uhr ist es jetzt. Nach dem historischen AfD-Wahlsieg in Sachsen-Anhalt stehen auf Bundesebene jetzt besonders CDU und SPD unter Druck, also die Regierungspartner in der Koalition. Kanzler Friedrich Merz, gleichzeitig der CDU-Chef, hat sich heute erschüttert gezeigt und verteidigt zugleich seinen Reformkurs. In Berlin hat gleichwohl eine Debatte darüber begonnen, was jetzt als Konsequenz und Lehre aus diesem Wahldebakel für die CDU insbesondere zu ziehen ist und auch für die Regierungskoalition. Dietrich Karl-Meurer hat sich umgehört.
8: Die absolute Mehrheit hat die AfD zwar verpasst, die Partei spricht dennoch von einem klaren Regierungsauftrag und erhöht gleich den Druck auf die anderen Parteien. Parteichef Tino Chrupalla.
9: Die Hand ist ausgestreckt. Wir sind gesprächsbereit. Ich denke, und das habe ich ja heute schon gesagt, die Brandmauer ist abgewählt worden und die Bürger erwarten jetzt von allen Parteien, dass man sich zusammenrauft und dass man endlich die Probleme in diesem Land wirklich angeht.
8: Für heftige Reaktionen sorgt das Wahlergebnis vor allem bei der CDU.
10: Wir sind alle zutiefst schockiert.
8: Sichtbar angefasst wirkt Bundeskanzler und CDU-Chef Friedrich Merz.
10: Das macht etwas mit uns. Auch mit mir persönlich.
8: Dennoch, einen Kurswechsel bei den geplanten Kernreformen der schwarz-roten Koalition lehnt Merz ab.
10: Es geht um nicht mehr und um nicht weniger als um die Zukunft unseres Landes und die Chancen unserer Kinder und Enkelkinder. Und die dürfen wir nicht verspielen. Deswegen ist meine Entschlossenheit, den Reformkurs fortzusetzen, ungebrochen.
8: Viele Bürger sorgten sich um Wirtschaft, soziale Sicherheit und ihre Zukunft, räumt Merz ein. Er spricht von einem tiefen Vertrauensverlust und kündigt an.
10: Wir müssen versuchen, ich selbst auch, die Menschen auch in ihrer ganzen Emotionalität stärker zu erreichen.
8: Gleichzeitig betont der CDU-Chef und Kanzler mit Blick auf persönliche Konsequenzen.
10: Aufgeben ist für mich keine Option.
8: Nachdenklich zeigt sich auch die Spitze vom Koalitionspartner SPD. Parteichefin Bärbel Baas spricht von einem klaren Warnsignal für die Bundesregierung. Die geplanten Reformen hält auch sie für notwendig.
11: Damit unsere sozialen Sicherungssysteme auch in Zukunft bestehen können, und die Wirtschaft wieder in Schwung kommt.
8: Allerdings mit Blick auf die große Unzufriedenheit im Land sagt sie:
11: Wir dürfen die Sozialreform nicht gegen die Menschen machen.
8: Über den weiteren Reformkurs dürfte also neu diskutiert werden. Auch die kleineren Parteien suchen nach Antworten auf den AfD-Erfolg in Sachsen-Anhalt. Grünen-Chef Felix Banatschak bleibt dabei gleich im Oppositionsmodus.
12: Business as usual ist jetzt nicht die richtige Antwort. Und einfach zu glauben, man müsse den Menschen nur besser erklären, was man Glorreiches tue und nochmal sich in die Selbstverleugnung zu begeben, es gäbe keinen Zweifel am grundsätzlichen Kurs der Bundesregierung, halte ich wirklich für die denkbar falsche Reaktion.
8: Linken-Chefin Ines Schwertner blickt auf die AfD und warnt, noch nie seit dem Ende des Zweiten Weltkriegs stand eine rechtsextreme Partei wieder in der Nähe der Macht.
13: Es könnte einige wenige Stimmen nur brauchen, um sie wieder an die Schalthebel der Macht zu bringen. Wir sind angetreten, sie davon fernzuhalten. Dazu stehen wir weiter.
8: Das BSW hält am Tag nach der Wahl als einzige Partei keine Pressekonferenz ab. Im ARD-Interview bekräftigt Parteichefin Amira Mohamed Ali die Idee eines überparteilichen Ministerpräsidenten.
14: Wir meinen das wirklich sehr ernst.
8: Die Gesellschaft sei politisch tief gespalten, sagt sie. Deshalb brauche es neue Wege bei der Regierungsbildung. Zwischen Jubel, Schockstarre, Ursachensuche und Blick nach vorn. Die Parteien am Tag nach den Landtagswahlen in Sachsen-Anhalt.
2: Die durch Karl Meurer berichtete. Und wie sehen die Wähler selbst dieses Ergebnis der Landtagswahl? Wir haben uns zwischen Ahrensee und Zeitz umgehört. André Damm hat mit Wählern, mit Bürgern in Sachsen-Anhalt gesprochen.
15: Sachsen-Anhalt nach der Wahl. Ein Land, zwei politische Lager. Dementsprechend unterschiedlich fallen die Reaktionen zum Ausgang der Landtagswahl aus. Viele freuen sich über den turmhohen Sieg der AfD, bejubeln das Rekordergebnis von knapp 44% und verspüren eine Art Aufbruchsstimmung.
16: Es sollte langsam ein Wechsel stattfinden, weil unsere Altparteien sehr dolle versagen und die Ängste der Nöte der Menschen und Bürger leider komplett ignorieren.
17: Ich bin sehr gespannt, auf alle Fälle, weil es alles ungewiss ist und die Leute sind nicht zufrieden. Und ich denke, damit ist das Wahlergebnis zu begründen.
18: Ja, das ist Demokratie. Wenn Probleme gelöst werden, dann wahrscheinlich so schneller.
28: Naja, ist doch ganz gut, dass der AfD ja mal was reißt. Es wird doch mal Zeit.
15: Stolz werden bereits erste Fahnen mit dem AfD-Logo geschwenkt, auf dem flachen Land, aber auch in Städten. Ganz anders die Stimmungslage bei denjenigen, die nichts mit der AfD am Hut haben. Auch sie rechnen damit, dass die rechtsextreme Partei an die Regierung kommt, erwarten aber nichts Gutes.
29: Ich glaube, die Probleme kann keiner so richtig lösen.
30: Bildungspolitik, Gesundheitspolitik, Kulturpolitik steht ja alles auf der Kippe.
31: Das ist besonders schlecht für Sachsen-Anhalt.
32: Weil die AfD hat auch nicht die Lösung für die Probleme, die wir haben. Die können auch nicht die Asylkrise, die Wirtschaftskrise und was wir noch so für Krisen haben, bewältigen. Weil die Probleme haben wir ja nicht nur in Deutschland, die haben wir ja auch in den anderen EU-Ländern parallel.
15: Vorbehalte hier, Zuversicht dort. Die Landtagswahl hat Sachsen-Anhalt polarisiert. Ein tiefer Riss geht durch die Gesellschaft, muss auch der katholische Magdeburger Bischof Gerhard Feige zugeben, der sich selbst immer für Verständigung und Versöhnung einsetzt.
33: Für mich war es eine Offenbarung, einmal wie gespalten unsere Gesellschaft doch ist und wie stark die Befindlichkeiten gegenüber der bisherigen Politik und ihren Vertretern ist. Das hatte ich in dieser Weise so nicht erwartet.
15: In einer Erklärung fordert der Bischof die AfD dazu auf, im Fall einer Regierungsverantwortung Grundgesetz und Landesverfassung uneingeschränkt zu achten und die Würde aller Menschen zu wahren. Doch kommt es wirklich schnell zu einer Regierungsbildung? Da gibt es Zweifel in Sachsen-Anhalt, auch bei Patrice Heine, Chef des Chemieparkes in Bitterfeld-Wolfen, wo etwa 300 Firmen mit 12.000 Mitarbeitern angesiedelt sind.
34: Ich glaube, dass uns im Moment jedenfalls eine längere Hängepartie droht, bis wir Klarheit darüber haben, wie es dann weitergehen soll und auch weitergehen kann. Das sind eben in der Regel dann keine guten Voraussetzungen für weitere wirtschaftliche Entwicklungen, weil speziell Investitionen, auch neue Investitionen, natürlich gerne an Orte gehen, wo klar ist, was demnächst passiert.
15: Von einer Aufbruchstimmung ist in der Wirtschaft nach dem AfD-Wahlsieg wenig zu spüren.
2: Viel wird dann auch davon abhängen, wie sich das BSW verhalten wird, das mit der AfD eine Mehrheit bilden könnte. Doch ob das dann klappt mit der Regierung, Zweifel sind angebracht, insbesondere mit Blick auf Thüringen, wo das BSW jetzt aus der Regierungskoalition ausgeschert ist, zumindest einige Mitglieder einer Landtagsfraktion. Und die formieren sich jetzt neu. Nun wurde eine Partei gegründet aus Erfurt, Wolfgang Henschel.
0: Thüringen gerecht, so heißt die neue Partei, die Ex-BSW-Landeschefin Katja Wolf und ihre Mitstreiter am Sonntag aus der Taufe hoben. Die Partei soll nun die Basis bilden für eine neue Landtagsfraktion. Ziel ist, dass die alte BSW-Fraktion sich am Mittwoch trifft und die Fraktion auflöst, so der Ex-BSW-Abgeordnete und Jurist Alexander Kästner.
1: Im Nachgang werden wir eine weitere Fraktionssitzung der neuen Fraktion einberufen. Ich gehe mal davon aus, die wird dann den Namen Thüringen gerecht tragen. Werden wir also eine neue Fraktion begründen und einen neuen Fraktionsvorstand wählen.
0: Die neue Fraktion wird voraussichtlich 10 Mitglieder haben und soll die Regierungsfähigkeit der Brombeer-Koalition erhalten. Die abtrünnigen BSW-Abgeordneten erklärten in der Vergangenheit bereits mehrfach, an dem Koalitionsvertrag mit CDU und SPD festhalten zu wollen. Katja Wolf.
3: Wir sorgen auch für Verlässlichkeit und Stabilität. Und wir wollen als neue politische Kraft an den Start gehen.
0: Die Koalitionspartner begrüßten die Neugründung von Thüringen gerecht. CDU-Generalsekretär Niklas Wassmann und SPD-Landeschef Georg Mayer.
4: Die handelnden Personen kennen wir ja schon gut. Mit dem haben wir gut zusammengearbeitet. Und ich sehe überhaupt keinen Grund, warum wir nicht weiter zusammen gut arbeiten können.
5: Es war zu erwarten, dass das jetzt kurzfristig erfolgt, dass eine neue Partei gegründet wird. Und das ist natürlich dann halt auch eine Grundlage für die Fortsetzung einer Koalition von 3 Parteien. Insofern ist der Schritt jetzt erstmal positiv zu bewerten.
0: Bei der Gründung der Partei und Fraktion Thüringen gerecht drängt auch die Zeit. Mit der Auflösung der BSW-Fraktion hätte die Gefahr gedroht, dass der Landtag die Fraktionsfinanzierung einstellt. Die 2 übrig gebliebenen BSW-Abgeordneten, Anke Wirsing und Sven Künzel, warfen ihren ehemaligen Fraktionskollegen Postengeschacher vor, sie müssten ihre Mandate abgeben. Aus rechtlicher Sicht ist der von Thüringen gerecht geplante Weg allerdings nicht zu beanstanden, so Landtagsdirektor Jörg Hopfe.
6: Unser Recht sieht vor, dass im Rahmen des freien Mandates Abgeordnete sich auch im Laufe einer Wahlperiode neu zusammenfinden können. Voraussetzung ist, dass sie als neuer Zusammenschluss die notwendige politische Homogenität haben und daher dafür Gewähr bieten, im Parlament konstruktiv mitwirken zu können.
0: In der Vergangenheit hatte der BSW-Bundesvorstand immer wieder den Thüringer Landesverband kritisiert und aufgefordert, aus der Regierungskoalition auszutreten. Sarah Wagenknecht hatte verlangt, die Brandmauer zur AfD, zumal in Thüringen, abzubrechen. Dazu noch einmal Katja Wolf.
3: Wir werden uns abgrenzen an dem einen oder anderen Punkt von einer BSW-Rhetorik, die wir nicht weiterführen wollen. Das werden Sie dann hoffentlich relativ schnell merken, an welchen Punkten wir hier sagen, da gehen wir einen anderen politischen Weg.
0: In der vergangenen Woche waren, noch vor dem Auseinanderbrechen des BSW, bereits 3 Abgeordnete aus der Fraktion ausgetreten, auch weil sie die ständigen Querelen mit dem Bundesvorstand nicht mehr ertragen wollten. Jetzt soll ausgelotet werden, ob die 3 Abgeordneten sich eventuell Thüringen gerecht anschließen. In diesem Fall hätte die Fraktion 13 Mitglieder.
2: Wolfgang Henschel berichtete. 18.16 Uhr ist es. 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Unser Top-Thema zu dieser Stunde. Die Chemieproduktion in Leuna steht vor dem endgültigen Aus. Man habe kein verbindliches Angebot eines Investors erhalten, heißt es. Betroffen sind rund 400 Beschäftigte. Weitere Meldungen hat jetzt Rio Takeda.
19: Bei russischen Luftangriffen sind im ostukrainischen Kramatorsk mindestens 2 Menschen getötet worden. Wie die ukrainische Polizei mitteilte, wurden 4 weitere Personen verletzt. Auf die Stadt seien 4 Gleitbomben abgeworfen worden. 2 von ihnen hätten Wohnhäuser getroffen. Wegen der Trockenheit und Hitze im Sommer erwarten die Weinbauern in Frankreich eine schwache Ernte. Das teilte das Landwirtschaftsministerium mit und verwies auf eine aktuelle Schätzung. Demnach wird die Weinproduktion bei knapp 34 Millionen Hektolitern liegen. In Riesa sind beim diesjährigen Street Art Festival Eibach mehr als 16.800 Besucher gezählt worden. Laut Veranstalter waren das doppelt so viele wie bei der Ausgabe vor 2 Jahren. Das Wetter. In der Nacht leicht bewölkt oder klar und trocken, 19 bis 12 Grad. Morgen überwiegend heiter und trocken, teilweise wolkig, 25 bis 30 Grad. MDR Verkehrsdienst A2 Richtung Berlin. Zwischen Renner und Helmstedt Zentrum streckenweise Stau und Stocken wegen Bauarbeiten plus 45 Minuten. Soweit der MDR aktuell Verkehrsdienst. 18.17 Uhr.
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21: Und da wird's bei uns jetzt erstmal wieder sportlich, denn seit gut einer halben Stunde läuft das abschließende Vorrundenspiel der deutschen Basketballerinnen bei der Heim-WM. Das DBB-Team trifft auf Mali und möchte heute den Einzug in die Finalrunde perfekt machen. Vom Gruppensieg bis zum Ausscheiden ist so ziemlich alles möglich. Armin Lehmann, unser Reporter.
7: Deutschland führt, ich wollte gerade sagen, komfortabel, aber schon gibt es den nächsten Dreier. Die Afrikanerinnen, die Malierinnen lassen sich nicht so richtig abschütteln. 26 zu 21 steht es, 8 Minuten noch zu spielen in dieser ersten Halbzeit. Und dann kommen aber die nächsten 2 Punkte beim deutschen Team drauf. Und da sind jetzt 2 aneinander gerasselt. Unter anderem Alexis Petersen, die da gefoult worden ist, abseits des Balles. Und deshalb also Ballbesitz für die deutsche Mannschaft direkt nach dem Korberfolg. Also noch einmal der Ball an das Team in Weiß. Und das ist das deutsche Team. Petersen, die ja krankheitsbedingt mit einem Infekt ausgefallen ist gegen Japan, als Deutschland auch ohne sie, und das ist sicher eine der Leistungsträgerinnen, ein gutes Spiel gemacht hat und am Ende deutlich gewinnen konnte. Und auch heute läuft es ganz ordentlich. Aber der Widerstand der Afrikanerinnen, er ist absolut da und er war auch genau so erwartet worden. Nicht umsonst haben die den Vize-Europameister geschlagen. Und Luisa Geiselsöder, die in den beiden ersten Spielen noch nicht so ganz überzeugen konnte, nicht so ganz an ihr Optimum rangekommen ist, die macht hier eine richtig starke erste Halbzeit. Verteidigt gut, trifft, hat auch eben wieder getroffen. Konnte allerdings jetzt dann gegen den erfolgreichen Wurf der Malierinnen letztlich nichts mehr ausrichten. 30 zu 23, das sind 7 Punkte Vorsprung. Deutschland hat den Ball. Das ist natürlich lang noch nicht entschieden. Das Parallelspiel, das zwischenzeitlich mal recht deutlich aussah, ist auch ein ganz enges. Also man kann zusammenfassen, Deutschland muss hier gewinnen.

0: Zitat: Am Tag nach der Wahl wirkt Friedrich Merz zerknirscht. So hat er sich am Nachmittag auf der Pressekonferenz geäußert.
1: Ich kann Ihnen sagen, wir sind alle zutiefst schockiert. Wir haben es in dieser Form so nicht erwartet. Wir haben es selbstverständlich zu akzeptieren. Das sind die Regeln unserer Demokratie. Aber mit dem gestrigen Tag hat sich nicht nur in Sachsen-Anhalt etwas verändert, sondern in ganz Deutschland.
0: Kanzler und CDU-Chef Friedrich Merz. Über dessen Rolle und Zukunft haben wir mit dem Politikwissenschaftler Professor Oliver Lemke gesprochen. Ich habe da relativ viel Ratlosigkeit gerade rausgehört. Was hören Sie?
2: Ja, ich auch. Ich bin auch etwas erstaunt darüber, weil man hat es so nicht kommen sehen. Also ich finde, man konnte schon so kommen sehen. Natürlich 2-3 Prozentpunkte plus minus, aber von der Größenordnung ist eigentlich genau das eingetreten, was der Wahlkampf auch gebracht hat. Und insofern frappierend ist schon ein bisschen die Ratlosigkeit. Aber jetzt sollte dringend die Reflexion folgen bei allen Parteien, die davon betroffen sind, auch natürlich insbesondere der CDU, der Kanzlerpartei, was jetzt eigentlich für Lehren daraus gezogen werden können.
0: Welche könnten das sein? Da fängt man ja mit der Analyse an, dieses Wahlabends. Stellen wir mal die Frage, wie viel Friedrich Merz ist denn in diesem Wahldebakel wiederzufinden?
2: Ganz schön viel. Also er selber ist ja als Hoffnungsträger in seiner eigenen Partei gesehen worden, und zwar deswegen, weil er den erfolgreichen Kampf gegen die AfD führen kann. Davon ist nichts geblieben. Vielmehr ist er zur Belastung für seine Partei geworden, für seine Wahlkämpfer auch der Parteien des Landesverbandes in Sachsen-Anhalt. Und jetzt hängt ihm Sachsen-Anhalt als Belastung gewissermaßen um den Hals. Das war Gegenwind aus Berlin, und er ganz persönlich hat dieses auch zu verantworten. Nicht nur, weil er als Hoffnungsträger enttäuscht hat, sondern weil eben halt auch die Performance der Bundesregierung und insbesondere auch seine handwerklichen Fehler, beispielsweise bei der Personalrochade-Umbildung des Kabinetts, einfach wirklich keinen Rückenwind, sondern genau das Gegenteil bewirkt haben. Und das fällt schon sozusagen dem Merz schon stark auf die Füße. Das sieht man auch daran übrigens, wie gut die Umfragewerte vergleichsweise für Sven Schulze sind, der natürlich auch kein Held war in dieser ganzen Angelegenheit, aber immerhin doch als Person noch das Gröbste verhindert hat.
0: Der Spitzenkandidat, der Ministerpräsident von Sachsen-Anhalt, jedenfalls noch einige Wochen nach Lage der Dinge. Dennoch, beide haben erst einmal Rücktrittsgedanken von sich geschoben, wollen jetzt irgendwie erstmal Gespräche führen und Lösungen anbieten. Aber man wolle sich auch nicht der Verantwortung entziehen, hieß es zum Beispiel vom Kanzler. Man hätte sich das auch anders vorstellen können, oder nicht?
2: Ja, wir haben ja eine Kanzlerdiskussion schon seit längerer Zeit, und die wird jetzt nach Sachsen-Anhalt auch weiter andauern und an neuer Kraft gewinnen. Das ist gar keine Frage. Sie hat viel damit zu tun, dass der Kanzler eben halt dann seine Beliebtheitswerte, aber nicht nur das, sondern in seiner eigenen Partei glauben immer weniger Leute, dass er im Grunde genommen jemand ist, der die Partei zu Siegen führen kann. Das heißt, im Grunde genommen ist er als Parteivorsitzender nicht mehr fest im Sattel. Und das ist, glaube ich, etwas, worüber jetzt nachgedacht werden wird, auch ob man nicht ein Szenario findet, den Parteivorsitz von der Kanzlerschaft zu trennen. Bei Sven Schulze muss man einfach sagen, wer dieses Ergebnis einfährt, der wird wahrscheinlich auch dafür persönliche Verantwortung tragen müssen. Schulze war nicht unumstritten in seiner eigenen Partei. Er hat eigentlich ganz gut performt. Seine Persönlichkeitswerte sind okay, aber die Leute stehen nicht in seinem Landesverband wie eine Eins hinter ihm, und das Ergebnis gibt keinen Grund, dass es so weitergehen wird. Also ich denke, auch da muss was passieren.
0: Was passiert mit Friedrich Merz? Und wie muss und wird er sich ändern, auch im Politikstil? Wenn man ihm weiter zugehört hat heute, dann hat er davon gesprochen, dass es zu wenig Empathie, zu wenig Emotionen auch seinerseits gegeben habe in diesem Reformprozess, der jetzt angestoßen worden ist, mit Rente, mit Gesundheit. Und er wolle hier besser werden. Ist das aber wirklich, also die Emotion, das größte Problem der CDU?
2: Ich würde nicht sagen, dass es ein Gegensatz ist zwischen Emotionen auf der einen Seite und Sachpolitik auf der anderen Seite, sondern das muss zusammenkommen. Und ich glaube, das ist schon auch ein Erfolgsfaktor, der unterschätzt worden ist. Nur glaube ich nicht, dass das etwas ist, was man lernen kann oder was man sich jetzt nicht einfach so vornimmt oder so, sondern es geht einfach um, auch nicht einfach nur um Kommunikation, um Sprache, sondern es geht um eine Glaubwürdigkeit, eine persönliche Form der Glaubwürdigkeit, wofür man einsteht, kämpft. Das spüren Leute. Dann geht auch Emotion davon aus, und das ist auch nicht etwas, was man sozusagen im Wahlkampf mal auflegt und dann, wenn man regiert, irgendwie wieder ablegt oder sonst irgendwas. Das ist eine Form auch, ich will es mal Charisma nennen, dass die Leute das Gefühl haben, es ist der Richtige, hinter dem man sich versammeln kann, damit die eigenen Anliegen von dieser Person auch durchgesetzt werden. Und da bin ich ein bisschen skeptisch, ob das so

0: ob die Einsicht ausreicht, um hier besser zu werden. Wir wollen nicht vergessen, dass wegen seiner Fähigkeiten, die Dinge scharf und akzentuiert zu benennen, er als Oppositionsführer Merz gewählt worden ist. Und was dann fehlte, ist sozusagen, dass er das auch als Person in der Regierung dann irgendwie mit klarem Kurs durchsetzt. Wenn das möglich wäre, also wenn man in Anführungsstrichen sagen und hoffen könnte, mehr Merz, in dieser Weise, dann hätte er vielleicht auch eine Chance, sich sozusagen selber wieder zu regenerieren. Aber das ist ein ungedeckter Scheck und völlig offen.
1: Ja, kann das wirklich funktionieren? Er hat auch angedeutet, dass die CDU in Gefahr sei, ihren Status als Volkspartei zu verlieren, wie auch die SPD. Das ist auch bemerkenswert deutlich in dieser Sachlage und wie er es heute formuliert hat. Was sagt das über das Parteiensystem aus? Was verändert sich da?
0: Wenn ich eine Bemerkung mir vorab erlauben darf, bevor ich zum Parteiensystem komme, also ich würde schon sagen, dass zu einer Glaubwürdigkeit in der Einsicht eben halt auch endlich mal dazugehört, dass man sich auseinandersetzt mit der Frage, wie Brandmauer und Unvereinbarkeitsbeschluss sich eigentlich zueinander verhalten. Wenn man, wie Merz und auch viele in der Führung, sich zur Brandmauer weiterhin bekennen möchte, also halte die Extremisten von der Regierungsverantwortung fern, dann muss man natürlich erkennen, dass mittlerweile allein schon aus arithmetischen Gründen diese Strategie nicht aufgehen kann und dass man also jedenfalls in den Bundesländern im Osten eine Dehnungsübung nach links benötigt. Also wer die Brandmauer will, braucht sozusagen die Relativierung des Unvereinbarkeitsbeschlusses zumindest nach links. Und damit zu beginnen, also auch wenn man das natürlich mit den Linken jetzt nicht große Projekte gemeinsam machen will, damit zu beginnen und glaubwürdig umzusetzen, was das eigentlich heißt, unterhalb einer Koalition in einem Zusammenwirken, so wie wir es letztendlich in Sachsen ja auch schon sehen und auch im Freistaat Thüringen, das wäre, glaube ich, ein erster Schritt, dass man denken könnte, dass diese Ankündigung, dass man irgendwie daraus etwas lernen möchte, auch tatsächlich etwas zur Folge haben. Jetzt zu dem Parteiensystem. Naja, die Brandmauer und die Unvereinbarkeitsbeschluss drücken natürlich auf dieses Parteiensystem immens. Und ich denke, was man lernen muss aus Sachsen-Anhalt ist, dass die alten Regeln der Regierungsbildung und der Koalitionsarithmetik langsam aber sicher außer Kraft gesetzt werden. Im Osten schneller als im Westen, aber der Westen ist dagegen in keiner Weise immun. Und dass es eben neue Regierungstechnik und neue Kooperationsformen geben muss. Nicht, dass man jetzt eine Koalition mit den Extremisten macht, sondern dass man ein Zusammenwirken unterhalb von Koalitionsformen findet, die es einem ermöglichen, die eigene Politik auch mit einem Mehrheitsanspruch auch sozusagen gestalterisch durchsetzen zu können. Darauf müsste der Kanzler als allererster mal eine Antwort geben. Das hieße eben, dass er Sven Schulze, jetzt eben den Ministerpräsidenten in Sachsen-Anhalt oder auch beispielsweise Mario Vogt in Thüringen nicht länger mehr im Schrägen stehen lässt, sondern dass er seinen eigenen Kollegen gewissermaßen hilft, ihre Politik auch tatsächlich durchsetzen zu können. Das wäre ein erster großer Schritt. Wollen wir mal sehen, ob die CDU das schafft.
1: Die Analyse des Politikwissenschaftlers Oliver Lemke. Kurz vor 6:30 ist es an diesem Abend. Wir sind beim Wetter und analysieren mit Renato Bodenburg. Hallo Renato, was tut sich gerade?
2: Ja, hallo Sven. Also auf jeden Fall haben wir jetzt mehr Hochdruckeinfluss für den Moment. Die Wolken, die verziehen sich mehr und mehr. Es gibt zwar gebietsweise gerade noch in Thüringen, so im Norden, zwischen Kyffhäuser Kreis bis zum Thüringer Becken, mal ein paar dichtere Wölkchen, auch wenige Regentropfen. In Sachsen ist es dagegen jetzt schon verbreitet heiß. Da gab es doch über den Nachmittag auch gerade Richtung Ostsachsen immer noch längere dichte Bewölkung. Und damit gehen wir also mit Temperaturen dort, wo die Sonne noch rausgekommen ist, 26, 27, sogar 28 Grad zum Teil noch in Sachsen-Anhalt, allmählich dann in die Nacht mit Werten von 19 bis 12 Grad hinein.
1: Und wie geht's dann weiter?
2: Morgen haben wir nochmal einen richtigen hochsommerlichen Tag. Temperaturmäßig reicht das dann bis 31 Grad. Es ist längere Zeit heiter. Es gibt dann aber im Verlauf gerade so Richtung Nordwesten auch mal ein paar dichtere Wolken zwischen Harz und Altmark vereinzelt ein paar Tröpfchen, sonst ist es weitgehend trocken. Warm bleibt es nicht in dem Bereich, sondern nur noch mäßig warm die nächsten Tage und dann auch etwas wechselhafter.
1: Dankeschön, Renato Bodenburg aus unserem Wetterstudio. Gleich 18.30 Uhr, Zeit für den frischen Nachrichtenüberblick und dann Themen bei uns in der nächsten halben Stunde. Wir schauen auf das, was passiert in Sachsen-Anhalt nach der Landtagswahl. Und das heißt, es gibt eine schwierige Regierungsbildung an in Magdeburg und in Berlin wird ein Wörtchen mitgesprochen. Wie sich die Parteien da positionieren, das wollen wir beleuchten.
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4: Um 18.30 Uhr mit Rio Takeda. Eine der größten Firmen am Chemiestandort Leuna steht vor dem Aus. Der Geschäftsführer der Leuna Polyamid GmbH, Martin Naundorf, bestätigte dem MDR, dass bis Ende August kein verbindliches Angebot eines Investors eingegangen sei. Als Gründe wurden die schwache Nachfrage sowie die hohen Rohstoffpreise genannt. Bis Ende September soll noch produziert werden, danach werden die Anlagen heruntergefahren. Leuna Polyamid ist die Auffanggesellschaft des insolventen Betreibers Domo. In dem Werk arbeiten rund 400 Beschäftigte. In Magdeburg ist der CDU-Landesvorstand zusammengekommen, um über Konsequenzen nach der Landtagswahl zu beraten. Ministerpräsident und CDU-Landeschef Sven Schulze sagte, nach dem schlechten Abschneiden werde man erste Auswertungen vornehmen. Zuvor hatte er bereits angekündigt, dass er in der Sitzung einen Vorschlag für das weitere Vorgehen unterbreiten werde. Details nannte er aber nicht. Unterdessen veröffentlichten die Kirchen eine gemeinsame Erklärung. Darin forderten sie die AfD im Falle einer Regierungsübernahme auf, die Landesverfassung und das Grundgesetz uneingeschränkt zu achten. Die Würde aller Menschen unabhängig von Herkunft und Religion müsse gewahrt werden. Die Kirchen sorgten sich um den sozialen Frieden in Sachsen-Anhalt. Nach 2 Jahren Bauzeit hat NATO-Mitglied Finnland einen 200 Kilometer langen Zaun an der Grenze zu Russland fertiggestellt. Die finnische Innenministerin Mari Rantanen erklärte dazu, die wichtigste Aufgabe des Staates sei es, die Sicherheit seiner Bürger zu gewährleisten. Der Zaun ist laut Grenzschutz 4,5 Meter hoch und wird ergänzt durch ein technisches Überwachungssystem. Finnland beschuldigt Russland, gezielt Migranten über die Grenze gebracht zu haben, um Unruhe zu stiften. Die Grenze zwischen beiden Ländern ist rund 1300 Kilometer lang. Der Zaun sichert nur besonders gefährdete Gebiete. Der Autozulieferer Paragon mit einem Standort in Suhl hat Insolvenz für 3 Gesellschaften der Unternehmensgruppe beantragt. Als Grund nannte das Unternehmen ausbleibende Zahlungen eines Investors in 2-stelliger Millionenhöhe. Welche Folgen die Insolvenz für Suhl und die Beschäftigten hat, ist bislang unklar. Die Geschäftsführung kündigte an, dass der Geschäftsbetrieb an den Standorten vorerst normal weiterlaufen soll. Bei Paragon in Suhl arbeiten über 250 Mitarbeiter. Das waren die Nachrichten. Das Wetter mit den Temperaturen von 18 Uhr. Artern wolkig 29 Grad, Dresden bedeckt 22, Eisenach sonnig 26, Erfurt bedeckt 25 Grad, Gardelegen wolkig 25, Hoyerswerda bedeckt 22, Magdeburg sonnig 26 Grad, Neuhaus am Rennweg wolkig 21, Oschatz dunstig 24 Grad, Plauen bedeckt 23, Wernigerode sonnig 24 und Lutherstadt-Wittenberg meldet 22 Grad. In der Nacht leicht bewölkt, teilweise klar und trocken, Tiefstwerte 19 bis 12 Grad, morgen längere Zeit heiter, allmählich einige Wolken und gegen Abend im Norden auch Schauer, Höchstwerte 25 bis 30 Grad, auffrischender Südwestwind, am Mittwoch wechselhaft mit Schauern und windig sinkende Temperatur. Der MDR aktuell Verkehrsdienst A2 Richtung Berlin zwischen Renner und Helmstedt Zentrum, streckenweise Stau und Stocken wegen Bauarbeiten plus 20 Minuten. A2 Richtung Hannover zwischen Irxleben und Alsleben, Stau und Stockend an einer Baustelle plus 20 Minuten. Vorsicht auf der A4 Richtung Görlitz in Höhe Üst, steht ein defektes Fahrzeug auf der rechten Fahrspur. A9 Richtung München zwischen Markt Schorgast und Bad Benneck-Himmelkron, Behinderungen durch einen Feuerwehreinsatz. Und geblitzt wird noch auf der A4 Richtung Görlitz, am Dreieck Dresden-Nord und auf der A17 Richtung Prag zwischen Dresden-Gorbitz und Dresden-Südvorstadt. Soweit der MDR aktuell Verkehrsdienst, die Zeit 18.34 Uhr.
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5: Am Mikrofon begrüßt Sie Sven Kochale. Ihnen einen guten Abend. Sachsen-Anhalt steht vor einer kniffligen Regierungsbildung und die Hauptrolle spielt dabei die Wahlgewinnerin von der AfD. Theoretisch bräuchte sie jetzt einen Koalitionspartner, um eine stabile und verlässliche Mehrheit im Magdeburger Landtag zu haben. Andererseits hatte sie immer wieder betont, wenn schon Regierung, dann nur mit absoluter Mehrheit. Kann also die AfD regieren und will sie das überhaupt? Diese Fragen werden auch in Berlin entschieden, bei der Bundes-AfD. Darüber haben wir mit unserer Hauptstadtkorrespondentin Dagmar Pepping gesprochen. Wie stellt sich denn die AfD-Spitze den Machtpoker in Magdeburg in den nächsten Tagen vor?
6: Also man will jetzt in den nächsten Tagen Gespräche führen. Ulrich Siegmund hat angedeutet, dass es auch schon vereinzelte Gespräche gegeben haben soll. Er hält es auch für denkbar, dass man sich jetzt dann sozusagen von einer Fraktion vollkommen unterstützen lässt. Also damit würde er vermutlich das BSW meinen. Die hatten ja bisher eigentlich eher nur angedeutet, dass man vielleicht im dritten Wahlgang, wenn es um die Wahl des Ministerpräsidenten geht, dass man da sich enthält und dadurch sozusagen der AfD zur Mehrheit verhilft. Also das will man in den nächsten Tagen machen, Gespräche führen, die Hand reichen, die Tür öffnen, wie es ja immer bei der AfD gesagt wird. Jetzt muss man eben abwarten, wie die anderen darauf reagieren. Was wir zumindest heute in Berlin gehört haben, weil ja auch immer gemunkelt wird, dass die AfD vielleicht auch auf ein paar Fraktionsmitglieder der CDU setzt, die sozusagen rüberwechseln. Da hat Sven Schulze, der Ministerpräsident von Sachsen-Anhalt, der heute im Konrad-Adenauer-Haus auch dann zu Gast war und sehr bedröppelt aussah, gesagt, er glaubt, dass es keinen einzigen Überläufer geben wird von der CDU zur AfD, sondern dass das BSW von Sarah Wagenknecht Ulrich Siegmund zum Ministerpräsidentenposten verhelfen wird. Also mal gucken, ob das klappt.
1: Das sind ein paar Spekulationen im Raum, aber bleiben wir noch mal einen Augenblick bei der AfD-Regierung, ja oder nein? Gibt es da wirklich unterschiedliche Vorstellungen im AfD-Landesverband in Sachsen-Anhalt und der Bundesspitze?
6: Ich glaube schon. Die Bundesspitze, Alice Weidel und Tino Chrupalla möchten, glaube ich, gerne, dass die AfD diese Regierungsverantwortung übernimmt. Das Wahlergebnis ist so deutlich, dass man es wirklich auch schwerlich verkaufen kann, wenn man sagt, wir haben immer gesagt, wir sind die Alternative für Deutschland, wir wollen dieses Land in Anführungsstrichen retten, dass wenn man jetzt die Chance hat, in einem Land Verantwortung zu übernehmen, dass man das dann eben nicht macht und es dann eben sehr, sehr kompliziert wird mit der Regierungsbildung in Sachsen-Anhalt. Also Chrupalla und Weidel würden das gerne sehen. Gleichzeitig hat man trotzdem auch Zweifel, ob das Personal in Magdeburg überhaupt ausreichend und kompetent genug ist, um so eine Regierungsbeteiligung oder eine Regierungsführerschaft überhaupt stemmen zu können. Aber möchte zumindest in die Regierungsbildung, in den Versuch reingehen, während Ulrich Siegmund und einige das wohl etwas zurückhaltender sehen.
1: Das BSW haben wir schon aufgerufen, könnte die Schlüsselrolle spielen, ist knapp in den Landtag eingezogen, könnte aber der AfD zu einer Mehrheit verhelfen. Aber auch da wird viel in Berlin natürlich mindestens mitdiskutiert, wenn nicht sogar entschieden. Was hört man denn von Sarah Wagenknecht heute?
6: Naja, für sie ist das natürlich eine sehr gute Nachricht gewesen, dass das BSW nach all den Turbulenzen in den letzten Wochen, auch zuletzt im Landesverband Thüringen, wo ja die Fraktion ausgetreten ist aus dem BSW, dass man jetzt sozusagen einen Wahlerfolg hat. Man ist auf einmal wieder ein Spieler im großen politischen Spiel. Man hat wieder eine bedeutende Rolle. Das wird sie sicherlich auch in den nächsten Tagen und Wochen durchaus genießen, dass ihre Partei, die ja wirklich kurz vor dem Exitus stand, dass jetzt auf einmal wieder mitten im Zentrum der politischen Diskussion steht. Wir müssen abwarten. Sie hat ja noch immer nicht sozusagen ganz ad acta gelegt, dass man sozusagen einen überparteilichen Kandidaten gerne als Ministerpräsidenten ins Spiel bringen möchte. Abwarten muss man wirklich, aber es bleibt auch weiterhin in Rede, dass man vielleicht beim dritten Wahlgang, wo da dann ja die einfache Mehrheit reicht, möglicherweise sich enthält und dann wäre Ulrich Siegmund, wenn er sich dann zur Wahl stellt, wieder fettes Wenn, wäre er Ministerpräsident in Magdeburg.
1: Und bis dahin wird sich die CDU auch geschüttelt haben. Die hat es nun hart erwischt. Nicht nur Sven Schulze, den Spitzenkandidaten, sondern auch den Kanzler und CDU-Chef Friedrich Merz. Der wirkte heute auch ziemlich angeschlagen und zerknirscht. Das können wir jetzt mal kurz anhören.
7: Es macht etwas mit uns. Auch mit mir persönlich. Und ich muss einräumen, dies ist die schwerste Wahlniederlage, die die CDU seit Jahren, seit Jahrzehnten eingefahren hat.
1: CDU-Chef und Kanzler Friedrich Merz. Dennoch Rücktrittsgedanken hat er von sich geschoben. Wie glaubhaft ist das?
6: Das ist glaubhaft. Ich war auch vorhin im Konrad-Adenauer-Haus und wirklich, er sah ziemlich durchgerüttelt aus, zutiefst schockiert. Aber er hat auch gesagt, Verantwortung. Er ist sich seiner Verantwortung bewusst und die will er auch weiterhin tragen und diesen Reformkurs weitermachen. Gleichzeitig sagt er aber auch, er muss mit der SPD sprechen, denn die wiederum hat heute auch klar gemacht in ihrer Wahlnachlese. Ein Weiter-so, so hat Bärbel Baas es gesagt, kann es nicht geben. Viele Menschen hätten Angst vor den Reformen, so wie sie bisher geplant sind und so kann man das nicht weitermachen. Also das werden jetzt interessante Gespräche, die werden auch in den nächsten Tagen stattfinden zwischen dem Kanzler und der SPD-Spitze, ob man nochmal über den Reformkurs in Details spricht. Aber der Kanzler hat eigentlich klar gemacht, dass er mit diesem Reformkurs weitermachen will und dass das Ergebnis von gestern das nicht verändern soll. Aber Änderungen in Details wird es auf jeden Fall geben, da bin ich ziemlich sicher.
1: Soweit unsere Berlin-Korrespondentin Dagmar Pepping. 18:40 Uhr ist es.
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8: Maxi Bayer im Studio, einen schönen guten Abend. Beginnen wir unser sportliches Update mit dem Blick zur Basketball-Weltmeisterschaft. In Berlin findet das Ganze statt, heute mit dem finalen Gruppenspiel der deutschen Nationalmannschaft. Da geht's ganz verkürzt gesagt um das Motto Siegen oder Fliegen. Armin Lehmann verfolgt für uns das finale Gruppenspiel gegen Mali. Armin, mittlerweile Pause bei dir. Wie schaut's denn aus?
9: Richtig gut für Deutschlands Frauen. Die führen nämlich zur Pause mit 49-32 und sind damit auf jeden Fall erstmal weiter im Turnier oder wären damit weiter im Turnier, weil ist dann noch eine komplette zweite Halbzeit zu spielen. Sie spielen richtig stark, richtig gut, machen das von Beginn an, von der ersten Minute an sehr, sehr ordentlich. Luisa Geiselsöder in der Anfangsphase, vor allen Dingen mit ein paar Rebounds und ein paar guten Punkten und insgesamt 10 dann in dieser ersten Halbzeit. Und dann drehte zum Ende dieses ersten Durchgangs Frieda Bühner mal so richtig auf und versenkte einen Dreier nach dem anderen. Ist mittlerweile bei 13 Punkten angekommen. Ja, und wenn du zwei hast, die dich so auf ihre Schultern nehmen, dann führst du eben recht deutlich mit 17 Punkten Vorsprung.
8: Pause auch im Parallelspiel in der deutschen Gruppe. Dort führt Spanien 39-36 gegen Japan. Lass uns mal den Rechenschieber anwerfen. Was würde das für Deutschland bedeuten?
9: Also im Augenblick wäre es Platz 2 in dieser Gruppe, weil die Spanier allerdings hauchdünn nur vorne liegen gegen die Japanerinnen. Und dann würde man morgen schon, Uhrzeit steht noch nicht ganz klar fest, aber würde morgen schon gegen Korea ein Playoff-Spiel machen. Und der Sieger dieser Begegnung, der stünde dann auch im Viertelfinale. Sollte Spanien allerdings noch verlieren gegen Japan, und bei diesem knappen Halbzeitstand ist das natürlich noch möglich, dann wäre es so, dass Deutschland sogar Gruppensieger werden könnte. Und dann wären sie direkt im Viertelfinale und müssten erst wieder am Donnerstag ran. Aber wie gesagt, das ist noch alles Rechenschieber.
8: Ja, uns steht ein rechenintensiver Abend bevor. Dankeschön, Armin Lehmann. Die nächsten Live-Eindrücke vom Basketball gibt es dann hier in gut 15 Minuten. Jetzt wechseln wir aber zum Eishockey, denn auch dort gibt es in Bälde eine Heim-WM 2027, um genau zu sein. Und heute wurde dafür der Spielplan bekannt gegeben. Anne van Eickels.
10: Nach dem Eröffnungsspiel gegen die Schweiz in der Fußballarena auf Schalke trifft das Team des neuen Bundestrainers André Rankel in der Gruppe A zunächst auf Österreich, dann auf Aufsteiger Ukraine sowie Finnland, Slowenien, Lettland und Schweden. Nach dem Auftakt in Gelsenkirchen spielt die deutsche Mannschaft dann in Mannheim. Die Gruppe B trägt ihre Spiele in Düsseldorf aus. Dort findet am letzten Maiwochenende auch das Finale statt. Der reguläre Vorverkauf der WM-Tickets beginnt am 11. September. Die günstigsten Tageskarten in Düsseldorf kosten 69 Euro, in Mannheim 79 Euro.
8: Zum Fußball. Die SV Elversberg hat nach der umstrittenen gelb-roten Karte für Trainer Vincent Wagner im Spiel bei Borussia Mönchengladbach beim Sportgericht des Deutschen Fußballbundes fristgerecht Einspruch gegen die Sperre eingelegt. Weitere Informationen dazu von Anne Hild.
11: Schon unmittelbar nach dem Spiel in Mönchengladbach hatte Wagner die Hoffnung geäußert, dass die Sperre für das kommende Ligaspiel zurückgenommen würde und er gegen den FC Bayern München an der Seitenlinie stehen könnte. Wann das DFB-Sportgericht darüber entscheidet, ist noch offen. Die SVE teilte dem SR mit, man habe den Einspruch fristgerecht eingereicht. Wagner hatte am Samstag während der Bundesliga-Partie zwischen Borussia Mönchengladbach und Elversberg unerlaubt den Platz betreten und dafür die gelbe Karte gesehen. Es sei ein stiller Protest gegen eine Fehlentscheidung des Schiedsrichters gewesen, so Wagner. Weil er mit Beginn der Halbzeitpause auf den Schiedsrichter zugegangen war, hatte er eine zweite Verwarnung bekommen und musste das restliche Spiel von der Tribüne aus verfolgen. Laut Regelwerk des DFB hat eine gelb-rote Karte mindestens ein Spiel Sperre zur Folge.
8: Vor einem Monat, da hat Florian Wellbrock in Paris noch 3 EM-Titel im Freiwasser gefeiert. Am vergangenen Wochenende, da ging es für den Olympiasieger vom SC Magdeburg deutlich entspannter zu, beim traditionellen Langstreckenschwimmen im Chiemsee. Ein bisschen Urlaub, ein bisschen Wettkampf. Aber offenbar doch noch genug Ehrgeiz, um sich mit der Konkurrenz zu messen. Denn auch wenn es diesmal nicht um EM-Medaillen ging, einfach nur mitschwimmen, das geht nicht für Florian Wellbrock. Andreas Mann.
12: Vor einem Monat in Paris, dreifacher Europameister im Freiwasser in der Seine, am Wochenende der Stargast am Chiemsee. Florian Wellbrock nach einer Urlaubspause quasi bei einem Freundschaftsspiel in Bayern. Das traditionelle Langstreckenschwimmen im Chiemsee für Hobby- und Leistungsschwimmer und der Olympiasieger des SC Magdeburg vor einer speziellen Herausforderung. 4,5 Kilometer von der Fraueninsel ins Strandbad Übersee, aber der 29-Jährige muss erstmal warten. Wellbrock startet 3 Minuten später als alle anderen.
13: ist für mich jetzt natürlich eine ungewohnte Situation, Leuten Vorsprung zu geben. Das liegt normalerweise nicht in der Natur. Aber ich weiß natürlich, dass es für mich hier hauptsächlich um Spaß geht heute, wie für die anderen eigentlich auch. Und ich freue mich einfach auf die Kulisse. Also normalerweise schwimmen wir in irgendwelchen Hafenbecken, wo es immer ein bisschen dreckig ist. Und hier haben wir fast Trinkwasserqualität. Also ist eine traumhafte Location. Ich habe echt Bock.
12: Und den Großteil der Konkurrenz schnappt sich Florian Wellbrock schnell und zieht vorbei. Aber alle überholt er nicht. Max Diekmann, ein semiprofessioneller Schwimmer aus München, lässt sich bei seinem Heimspiel nicht bezwingen. Wellbrock kommt mit 2 Minuten Rückstand als Zweiter ins Ziel.
13: War natürlich meine neue Challenge für mich, das Feld von hinten aufzuräumen. Und normalerweise bin ich auf einem Rundkurs unterwegs. Heute war es eine Seeüberquerung. Es ist schon mal was Neues gewesen. Ich habe das Ganze ein bisschen unterschätzt, um ehrlich zu sein. Also nach der Hälfte der Strecke habe ich schon gemerkt, oh, die Pause war jetzt doch ein bisschen länger als gedacht.
12: Er wird es verschmerzen können. Es war eh nur zum Wiedereinkommen. Ab heute wird wieder auf Trainings- und Wettkampfmodus gestellt.
1: Soweit der Sport. 18.45 Uhr, 3:45. Hier ist MDR aktuell unser Top-Thema an diesem Abend zu dieser Stunde. Die Chemieproduktion in Leuna steht vor dem endgültigen Aus. Man habe kein verbindliches Angebot eines Investors erhalten, heißt es. Betroffen sind rund 400 Beschäftigte. Weitere Meldungen hat jetzt Ryo Takeda.
14: Nach einer Reizgasattacke in einem Regionalzug sucht die Bundespolizei Zeugen. Der Vorfall ereignete sich am Samstag auf der Strecke Chemnitz-Dresden. In dem Zug befanden sich etwa 50 Menschen. Eine 58-jährige Frau musste wegen Atembeschwerden in ein Krankenhaus gebracht werden. Bei den Tätern soll es sich um bis zu 7 Personen handeln. In der Nähe von Bitterfeld-Wolfen haben Spaziergänger eine skelettierte Leiche gefunden. Nach Angaben der Polizei lagen die sterblichen Überreste in einem Waldgebiet nahe Sandersdorf-Brehna. Die Identität sei noch unklar, Hinweise auf Fremdeinwirkung gebe es vorerst nicht. Prinz Harry und seine Frau Meghan gelten auch nach ihrer Rückkehr ins Vereinigte Königreich als Privatleute. Der Buckingham-Palast erklärte in einem Schreiben an Behörden, die beiden gehörten nach wie vor nicht zum engeren Kreis der königlichen Familie. Den Status der Working Royals hatte das Paar bewusst aufgegeben. Das Wetter in der Nacht leicht bewölkt oder klar und trocken, 19 bis 12 Grad. Morgen überwiegend heiter und trocken, teilweise wolkig, 25 bis 30 Grad. Der MDR aktuell Verkehrsdienst. A2 Richtung Berlin zwischen Renner und Helmstedt Zentrum, streckenweise stau und stockend, wegen Bauarbeiten plus 20 Minuten. A2 Richtung Hannover zwischen Irxleben und Alsleben, stau und stockend, an einer Baustelle plus 20 Minuten. A9 Richtung München zwischen Marktschorgast und Bad Berneck-Himmelkron, Behinderungen durch einen Feuerwehreinsatz. Und auf der B189 Magdeburger Ring Richtung A14 zwischen A2 und der Ebendorfer Chaussee steht ein defektes Fahrzeug. Geblitzt wird auf der A4 Richtung Görlitz, am Dreieck Dresden-Nord und auf der A17 Richtung Prag zwischen Dresden-Gorbitz und Dresden-Südvorstadt. Soweit der MDR aktuell Verkehrsdienst. Die Zeit 18.47 Uhr.
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1: Die Sachsen-Anhalt-Wahl ist vorbei. Mit einem Hochkant-Sieg der AfD, und der hängt auch maßgeblich zusammen mit dem Spitzenkandidaten, mit Ulrich Siegmund. Er könnte auch der neue Ministerpräsident werden von Sachsen-Anhalt. Doch wie hat man eigentlich in Tangermünde abgestimmt? Und wie sieht man die politische Karriere des Ulrich Siegmund? Tangermünde ist dessen Heimatort im Landkreis Stendal mit der historischen Altstadt. Gestern ein großes Medienaufgebot. Viele wollten sehen, wie Ulrich Siegmund die Stimme abgibt und seiner Partei auch damit zum Erfolg verhilft. In seinem Wahllokal im Neubaugebiet Komponistenviertel kam die AfD auf über 57% der Stimmen. Am Tag danach war Aud Merkel für uns in Tangermünde unterwegs.
15: In Tangermünde herrscht Katerstimmung. Nichts ist von der Aufregung von gestern zu spüren, als hier internationale Kamerateams in der historischen Altstadt ausschwärmten. Allein bei der Stimmenabgabe des hier wohnenden Spitzenkandidaten der AfD, Ulrich Siegmund, waren rund 60 Pressevertreter gekommen. In seinem Wahllokal im Neubaugebiet von Tangermünde, dem sogenannten Komponistenviertel, kam seine Partei auf 57,3%. Eine Frau, die im Komponistenviertel wohnt, sagt, sie habe
16: die Hoffnung, dass endlich die Regierung wach wird. Denn die haben ja uns unsere Meinung total ignoriert. Und wir als Ostdeutsche sowieso. Wir sind ja das Anhängsel und nicht die Edelbürger aus dem Westen.
15: Tangermünde mit seinen 10.000 Einwohnern, wenn man die eingemeindeten Dörfer mitrechnet, kam auf 54,3% für die AfD. Ulrich Siegmund wird hier gefeiert, regelrecht angehimmelt von allen Altersgruppen. Doch viele Bürger machen sich jetzt Sorgen, wie es weitergeht. Andrea Bartels ist Verkäuferin in Tangermünde. Sie sagt, viele haben jetzt Angst.
17: Ich habe Kinder und ich möchte nicht, dass die eingekesselt werden in irgendwas, in irgendeine Richtung gedrängt werden, sondern die dürfen sein und machen, was sie möchten. Und so ziehe ich es auch groß. Und von daher ist es ein Rückschritt meiner Meinung nach. Wir vermuten, dass viele das Wahlprogramm nicht zu 100% gelesen haben. Sonst hätten sie vielleicht auch anders gedacht, weil gerade die, die es wählen, eigentlich mit betroffen sind davon.
15: Doreen Prox von der Touristeninformation Tangermünde sagt am Tag nach der Wahl:
18: Ja, also ich habe ganz oft in den letzten Tagen und Wochen gehört von Touristen, die hier in Tangermünde zu Gast waren, dass wenn Sachsen-Anhalt blau ist, dass die Gäste das letzte Mal in Sachsen-Anhalt zu Gast waren. Und das ist ein sehr, sehr trauriges Feedback, weil gerade unsere Region ja vom Tourismus lebt.
15: Noch immer hängt das Transparent Herz statt Hetze ganz oben an der evangelischen St. Stephanskirche. Pfarrer Otto Vogtländer hatte vor der Wahl Michel Friedmann zu einer Gesprächsveranstaltung eingeladen. Es kamen rund 350 Menschen. Doch in den sozialen Medien wurde gegen den Pfarrer gehetzt. Otto Vogtländer macht sich auch am Tag nach der Wahl Gedanken über eine mögliche Spaltung in seiner Gemeinde.
19: Meine großen Wünsche sind, dass diese Zerrissenheit, die sich gerade jetzt so im Wahlergebnis abspielt, dass sich das nicht in die Gemeinden reinträgt, dass dieses Zusammenhalten und Miteinander feiern und doch das Gute sehen, dass das erhalten bleibt und jetzt nicht in diese große Resignation ausfällt, die so gestern irgendwie nach den ersten Hochrechnungen wirklich da war.
15: Der Ton auf den Straßen von Tangermünde ist rauer geworden. Nun warten alle auf die möglichen Machtverhältnisse und die daraus resultierenden Veränderungen.
1: Tangermünde, Ulrich Siegmund und der Höhenflug der AfD. Sachsen-Anhalt nach der Wahl, Belastungsprobe für die Demokratie. 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Eine Roulade zum Frühstück gibt's ja auch nicht immer und überall, aber am Hospiz Erlabrunn im Erzgebirge würde man das möglich machen, wenn sich die Bewohner das gerade wünschen würden. Denn hier geht es nicht nur darum, schwerkranke Menschen gut zu versorgen, sondern ihnen die verbleibende Zeit so angenehm wie möglich zu machen, wenn's sein muss, auch mit einer Roulade. Möglich macht vieles. Eine Spende, und da gibt es mehrere Ansätze, Benefizwanderungen, Hospizspendenläufe, die auch in den nächsten Tagen und Wochen stattfinden werden. Maja Kraus beschreibt einmal, wofür das Geld dann genau genutzt und gebraucht wird.
20: Das Hospiz ist lichtdurchflutet, warme Farben, viele Pflanzen, eine beruhigende Atmosphäre empfängt einen hier. 14 Pflegekräfte kümmern sich um 8 Bewohner. Ingo Schneider ist einer von ihnen. Der unheilbar an Krebs Erkrankte lebt in einem gemütlichen Einzelzimmer mit Terrasse seit Frühjahr diesen Jahres.
21: Das, was ich hier erlebe, Traum. Essen ist top, die Schwestern mega top. Da gibt es einmal einen Spruch, also einen guten Spruch. Na gut, also ich kann jetzt nicht früh um 8 eine Roulade bestellen.
22: Ich glaube, wir würden auch früh um 8 eine Roulade schaffen.
20: Lächeln sich Ingo Schneider und die Hospizleiterin Simone Kaufmann an. Doch die Wünsche wollen finanziert sein. Generell werden 95% der Kosten des Hospizes durch die Krankenkassen finanziert.
22: 5% müssen wir als Hospiz immer selbst aufbringen. Und dazu brauchen wir halt Spenden. Personalkosten sind groß, die Investitionskosten sind dabei, was wir an Mahlzeiten benötigen, was wir an Wäsche benötigen, Strom.
20: Und auch Geld für die kleinen Extrawünsche der Bewohner.
22: Ist es ein Eisbecher oder ist es ein Glas Sekt, wenn sie trinken möchten? Oder wollen sie immer jeden Tag frische Blumen im Zimmer haben?
20: Kleine Wünsche, um die verbleibende Lebenszeit der Bewohner schöner zu machen. Am Sonntag wird beim 16. Spendenlauf in Erlabrunn Geld für diesen Hospizalltag gesammelt. Aber auch für die ambulante Palliativbetreuung, um die sich der Hospizverein kümmert, wird Unterstützung benötigt.
23: Das heißt, in der Häuslichkeit, im Pflegeheim, aber wir betreuen auch Patienten hier in Erlabrunn im Krankenhaus und auf der Palliativstation.
20: Erklärt Monique Junghans vom Hospizverein, der sich auch über Spenden finanziert. Zweimal pro Jahr lädt deshalb die Oberwiesenthaler Wanderführerin Jana Kowarik zur Spendenwanderung ein. Heute geht es zusammen mit 45 Wanderern nach Boschidar. Sämtliche Einnahmen werden gespendet. Wofür, erklärt Monique Junghans.
23: Unsere Ehrenamtlichen unterstützen. Wir haben über 80 Ehrenamtliche. Trauerarbeit wird von den Krankenkassen nicht finanziert. Da haben wir zum Beispiel einen Trauertreff und Einzeltrauerbekleidungen. Und wir machen aber auch viele Schulprojekte und andere Projekte, die einfach, sag ich mal, der Öffentlichkeit zugutekommen und auch einfach der Information dienen, was kann Hospizarbeit, wer braucht's.
20: Für den Hospizverein sind die Wanderer heute schon unterwegs. Für das stationäre Hospiz findet am Sonntag auf dem Gelände der Kliniken Erlabrunn ein Spendenlauf statt.
1: 18.54 Uhr ist es jetzt. In Nord- und Ostsee war das Wasser in diesem Sommer ungewöhnlich warm. Das belegen jetzt Messungen, Statistiken des Bundesamtes für Seeschifffahrt und Hydrographie. Allerdings nicht so extrem wie im Mittelmeer. Wie sich die neuen Daten hier jetzt darstellen, das beschreibt aus unserer Klimaredaktion Dominik Bartoszek.
0: In beiden Meeren lag die durchschnittliche Oberflächentemperatur knapp 1 Grad über dem langjährigen Mittelwert. Seit 1997 war es demnach in der Nordsee der 5. wärmste Sommer, in der Ostsee der 7. wärmste. Der Blick in einzelne Meeresregionen zeigt aber, dass die Abweichungen teilweise deutlich größer ausfielen. So war es zum Beispiel in den Gewässern rund um Helgoland und im Ärmelkanal besonders warm. In der Ostsee wurden ungewöhnlich hohe Temperaturen entlang der deutschen, polnischen und schwedischen Küste gemessen. Das Bundesamt für Seeschifffahrt und Hydrographie warnt davor, dass sich durch die Erwärmung des Wassers Lebensräume verändern. Kälteliebende Arten wandern ab, nicht einheimische Arten breiten sich aus. Auch nehmen schädliche Algenblüten und Sauerstoffmangel zu.
1: 18.55 Uhr ist es hier bei MDR Dömmel und damit zum Sport. Auch da spielt ja Wasser mitunter eine Rolle, wenn es im Schweißtreiben zugeht, wie bei den Basketballerinnen im Turnier in Berlin gerade. Maxina?
8: Ja, ein Stück weit vielleicht sogar Angstschweiß, denn vom Gruppensieg bis zum vorzeitigen Ausscheiden ist heute alles drin für die deutschen Basketballerinnen bei der Heim-WM. Es steigt momentan das letzte und damit auch finale Gruppenspiel. Gegner ist Mali. Bislang sieht es aber ganz gut aus für die deutschen Basketballerinnen, denn mit 49:32 ging es in die Halbzeitpause. Mittlerweile wird wieder gespielt. Wie schaut es denn aus, Armin Lehmann?
9: Weiter sieht es gut aus für Deutschlands Basketballerinnen mit dem Weiterkommen. 51:37 die aktuelle Führung. Wir haben so knapp 4 Minuten gespielt im 3. Viertel. Und das deutsche Team hat so quasi den Vorsprung halten können. Ein bisschen ist er geschrumpft. Aber es waren ja immerhin 17 Punkte. Jetzt der 3-Punkt-Versuch von Leonie Fiebig. Aber die scheitert dann an der Ringkante. Und deshalb Ballbesitz für Mali. Halle praktisch voll, also nicht ganz die 12.500 bis 13.000, die reingehen, aber insgesamt großartige Stimmung. Das deutsche Team wird immer wieder prächtig unterstützt und gleichzeitig schielen wir immer so mit einem Auge auf das Parallelspiel, das hier ein bisschen weg in der Max-Schmeling-Halle. Japan gegen Spanien in dieser Gruppe A läuft. Da hat die zweite Halbzeit so gerade eben angefangen, 36:44 aus japanischer Sicht der Spielstand. Und da wäre im Augenblick dann Spanien tatsächlich Gruppensieger. Aber da läuft es deutlich enger als bei der deutschen Mannschaft, wo Luisa Geiselsöder jetzt gerade schon wieder 2 Punkte macht und hinten wird gut verteidigt. Und sie führen mit 53:37. Nochmal Luisa Geiselsöder mit dem Dreier. Und er freut sich die Halle. Da freut sich Luisa Geiselsöder, die damit jetzt bei 15 Punkten steht und damit die erfolgreichste Werferin des heutigen Abends ist, noch vor Frieda Bühner, die allerdings bislang in dieser zweiten Halbzeit noch gar nicht zum Einsatz kam. Deutliche Führung also für Deutschland mit 56:37.
8: Das klingt sehr gut. Dankeschön, Armin Lehmann. Mehr vom Sport dann in der kommenden Stunde.
1: Und jetzt haben wir es kurz vor 19 Uhr. Schauen auf das Wetter für Mitteldeutschland gemeinsam mit Renato Bodenburg in unserem Wetterstudio. Wie geht der Tag langsam zu Ende, Renato?
2: Also auf der einen Seite doch sehr freundlich noch, obwohl er doch mit vielen Wolken auch begonnen hat. Aber diese haben sich weitgehend aufgelöst. Unser kräftiger Wind aus dem Südwesten hat eben auch dafür gesorgt, dass die Wolken sich schön verteilt haben, große Auflockerungen dazugekommen sind. Es gibt nur im Bereich zwischen Thüringen und Sachsen-Anhalt vom Kyffhäuser-Kreis bis zum Burgenlandkreis mal noch so ein paar mehr dichte Wolkenfelder. Und da vereinzelt auch noch kleinere Schauer. Die werden sich aber auch langsam auflösen. Damit geht es dann trocken in die Nacht hinein. Die Werte liegen jetzt noch bei Höchstwerten von 27 Grad. Es ist also sehr, sehr warm noch geworden. Im Osten Sachsens hat es länger gedauert mit der Wolkenauflösung, daher dort schon am kältesten. An der Neiße sind es 19 Grad. Und die Werte der Nacht, die liegen dann zwischen 19 und 12 Grad.
1: Und wie geht's dann weiter?
2: Wir werden morgen noch einen sehr freundlichen Tag erleben. Meist ist es sehr heiter. Ansonsten bekommen wir aber auch von Eichsfeld bis zur Altmark rauf teilweise mal ein paar mehr Wolken und auch dichtere Wolken. Im Bereich zwischen Harz und Altmark kann dann im Laufe des Mittags und Nachmittags auch mal der vereinzelte Schauer mit rausfallen. Sonst bleibt es weitgehend trocken. Und aus dem Südwesten kommt weiter diese warme Luft. Und das bedeutet morgen nochmal einen richtigen Sommertag mit Temperaturen bis 31 Grad maximal.
1: Und ist der Weitertrend damit auch beschrieben?
2: Das ist er leider nicht, denn es wird wird dann wieder zunehmend wechselhaft. Die Tiefs ganz im Norden werden weiter übergreifen mit ihren Fronten. Und damit haben wir dann auch wieder mal dichtere Wolken und Schauer, vor allem am Mittwoch. Und die bringen dann auch Abkühlung hinterher. Danach geht es unter 25 Grad weiter.
1: Dankeschön, Renate Bodenburg aus unserem Wetterstudium. Gleich 19 Uhr, dann der frische Nachrichtenüberblick. Und dann begleitet Sie mein Kollege Dirk Jacobs weiter durch diesen Abend. Ein Thema dann der nächsten halben Stunde. Natürlich, was passiert jetzt nach der Sachsen-Anhalt-Wahl? Die Gespräche über die Regierungsbildung laufen. Und wir reden über Thüringen gerecht. Eine neue Partei will die Brombeer-Koalition im Freistaat zusammenhalten. Auch das ein Thema. Und das war der Tag bisher. Ich bin Sven Kochale. Danke auch im Namen der Redaktion fürs Interesse.
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4: Um 19 Uhr mit Rio Takeda. Eine der größten Firmen am Chemiestandort Leuna steht vor dem Aus. Der Geschäftsführer der Leuna Polyamid GmbH, Martin Naundorf, bestätigte dem MDR, dass bis Ende August kein verbindliches Angebot eines Investors eingegangen sei. Als Gründe wurden die schwache Nachfrage sowie die hohen Rohstoffpreise genannt. Bis Ende September soll noch produziert werden, danach werden die Anlagen heruntergefahren. Leuna Polyamid ist die Auffanggesellschaft des insolventen Betreibers Domo. In dem Werk arbeiten rund 400 Beschäftigte. In Magdeburg ist der CDU-Landesvorstand zusammengekommen, um über Konsequenzen nach der Landtagswahl zu beraten. Ministerpräsident und CDU-Landeschef Sven Schulze sagte, nach dem schlechten Abschneiden werde man erste Auswertungen vornehmen. Zuvor hat er bereits angekündigt, dass er einen Vorschlag für das weitere Vorgehen unterbreiten werde. AfD-Spitzenkandidat Ulrich Siegmund bekräftigte sein Ziel, sich im Landtag zur Ministerpräsidentenwahl zu stellen. Zur absoluten Mehrheit fehlen der AfD allerdings 3 Stimmen. Der Politologe Oliver Lemke sieht den Unvereinbarkeitsbeschluss der CDU von der Realität überholt. Dieser verbietet eine Zusammenarbeit sowohl mit der AfD als auch mit der Linken. Lemke sagte MDR Aktuell, diese Strategie gehe aus arithmetischen Gründen nicht mehr auf. Wenn die Union die Brandmauer erhalten wolle, benötige sie im Osten eine Dehnungsübung nach links. Lemke sprach sich zudem für neue Formen der Mehrheitsfindung außerhalb einer Koalition aus. Der verstorbene Kriegsverbrecher Ratko Mladic ist in Serbien mit staatlichen und militärischen Ehren beigesetzt worden. Tausende Menschen verfolgten die Zeremonie auf einem Belgrader Friedhof. Eine Ehrenformation begleitete den Sarg und feuerte Salutschüsse ab. Die EU verurteilte die Feierlichkeiten als Verherrlichung von Kriegsverbrechern. Mladic war im Bosnienkrieg einer der Hauptverantwortlichen für das Massaker von Srebrenica. Er hatte im internationalen Gefängnis in den Niederlanden eine lebenslange Haftstrafe verbüßt. In Russland wird nach den Goethe-Instituten auch das deutsche Generalkonsulat in St. Petersburg geschlossen. Das Außenministerium in Moskau teilte mit, die deutsche Vertretung müsse bis spätestens 18. September ihre Arbeit einstellen. Die Mitarbeiter der Goethe-Institute wurden aufgefordert, Russland bis zum 13. September zu verlassen. Moskau reagiert damit auf die Entscheidung der Bundesregierung, das russische Konsulat in Berlin zu schließen, sowie den Vertrag für das russische Haus in Berlin zu kündigen. Das waren die Nachrichten. Das Wetter mit den Temperaturen von 19 Uhr, Brocken sonnig 17 Grad, Chemnitz leicht bewölkt 24, Dresden bedeckt 22, Eisenach sonnig 26 Grad, Erfurt bedeckt 25, Fichtelberg stark bewölkt 16, Gera sonnig 26, Görlitz leicht bewölkt 20, Halle meldet 27 Grad, Leipzig sonnig 26, Magdeburg sonnig 26, Meiningen wolkig 23 Grad. Sonnenuntergang in Halle ist heute 19.45 Uhr, Sonnenaufgang ist morgen 6.36 Uhr. In der Nacht leicht bewölkt, teilweise klar und trocken, Tiefstwerte 19 bis 12 Grad. Morgen längere Zeit heiter, allmählich einige Wolken und gegen Abend im Norden auch Schauer. Höchstwerte 25 bis 30 Grad, auffrischender Südwestwind. Am Mittwoch wechselhaft mit Schauern und windig, sinkende Temperatur. Der MDR-Verkehrsdienst A2 Richtung Berlin zwischen Rennau und Helmstedt Zentrum, streckenweise Stau und Stocken wegen Bauarbeiten plus 20 Minuten. A2 Richtung Hannover zwischen Irxleben und Alsleben, Stau und Stocken an einer Baustelle plus 45 Minuten. A9 Richtung München zwischen Markt Czorgas und Bad Benne-Kimmelkron, Behinderungen durch einen Feuerwehreinsatz 10 Minuten länger. Und auf der B88 Jena-Ilmenau zwischen Watzdorf und Leutnitz, Behinderungen nach Unfall in beiden Richtungen. Geblitzt wird noch auf der A17 Richtung Prag zwischen Dresden-Gorbitz und Dresden-Südvorstadt. Soweit der MDR-Verkehrsdienst, die Zeit 19.04 Uhr.
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5: Durch den Abend begleitet Sie hier bei MDR Aktuell Dirk Jacobs. Hallo, ich grüße Sie. Es gibt leider wieder schlechte Nachrichten für den Chemiestandort in Leuna im Saale-Kreis, denn auch für die Domo-Auffanggesellschaft ist das Ende nun wohl besiegelt. 400 Mitarbeiter bei der Leuna Polyamid GmbH werden ihre Jobs verlieren. Die Suche nach einem Investor ist gescheitert, das hat der Geschäftsführer Martin Naundorf heute dem MDR bestätigt. Tanja Ries hat mit ihm gesprochen. Wieso kommt denn diese Nachricht heute, also einen Tag nach der Landtagswahl, da schießen ja schon Spekulationen ins Kraut.
6: Ja, das hat aber nichts mit Politik zu tun. Das liegt daran, dass es noch einen letzten Rettungsversuch gegeben hat. Und die Frist dafür, die endete eben gestern Abend. Das sagte mir heute Nachmittag Geschäftsführer Naundorf. Ja, und die Suche nach einem finanzstarken Partner, die war dann wohl doch schwieriger als gedacht. Im Juni, als die Insolvenz in Eigenregie nur wenige Wochen nach dem Neustart angemeldet werden musste, da gab es noch mehrere Interessenten. Zwei blieben zuletzt übrig, aber die wollten auch nicht so recht zugreifen. Und darüber, dass es nicht gut aussieht, hat Naundorf seine Belegschaft vergangenen Mittwoch informiert und auch darüber, dass er den Interessenten jetzt noch ein letztes verbessertes Angebot machen würde, mit Frist bis Sonntagabend, allerdings eben ohne Antwort.
5: Und wie geht's jetzt im Berg weiter?
6: Also, zum 1. Oktober wird wohl das Insolvenzverfahren durchs Amtsgericht eröffnet. Dann soll die Produktion heruntergefahren werden. Bei Leuna Polyamid stellen sie Kunststoffe für die Auto- und Elektroindustrie her. Und das Runterfahren der Produktion wird 2 bis 3 Wochen dauern, also bis Ende Oktober. So lange wird die Belegschaft noch gebraucht. Und dann geht es an das aufwendige Stilllegen des Chemiewerks.
5: Informationen von Tanja Ries. Nach dem historischen AfD-Wahlsieg in Sachsen-Anhalt stehen auf Bundesebene besonders CDU und SPD unter Druck. Kanzler Friedrich Merz zeigt sich erschüttert und verteidigt zugleich seinen Reformkurs. In Berlin hat unterdessen eine Debatte begonnen über Ursachen, Konsequenzen und den Kurs der schwarz-roten Koalition. Aus Berlin Dietrich Kalmeurer.
7: Die absolute Mehrheit hat die AfD zwar verpasst, die Partei spricht dennoch von einem klaren Regierungsauftrag und erhöht gleich den Druck auf die anderen Parteien. Parteichef Tino Chrupalla.
10: Die Hand ist ausgestreckt, wir sind gesprächsbereit. Ich denke, und das habe ich ja heute schon gesagt, die Brandmauer ist abgewählt worden. Und die Bürger erwarten jetzt von allen Parteien, dass man sich zusammenrauft und dass man endlich die Probleme in diesem Land wirklich angeht.
7: Für heftige Reaktionen sorgt das Wahlergebnis vor allem bei der CDU.
24: Wir sind alle zutiefst schockiert.
7: Sichtbar angefasst wirkt Bundeskanzler und CDU-Chef Friedrich Merz.
24: Das macht etwas mit uns, auch mit mir persönlich.
7: Dennoch, einen Kurswechsel bei den geplanten Kernreformen der schwarz-roten Koalition lehnt Merz ab.
24: Es geht um nicht mehr und um nicht weniger als um die Zukunft unseres Landes und die Chancen unserer Kinder und Enkelkinder. Und die dürfen wir nicht verspielen. Deswegen ist meine Entschlossenheit, den Reformkurs fortzusetzen, ungebrochen.
7: Viele Bürger sorgten sich um Wirtschaft, soziale Sicherheit und ihre Zukunft, räumt Merz ein. Er spricht von einem tiefen Vertrauensverlust und kündigt an:
24: Wir müssen versuchen, ich selbst auch, die Menschen auch in ihrer ganzen Emotionalität stärker zu erreichen.
7: Gleichzeitig betont der CDU-Chef und Kanzler mit Blick auf persönliche Konsequenzen:
24: Aufgeben ist für mich keine Option.
7: Nachdenklich zeigt sich auch die Spitze vom Koalitionspartner SPD. Parteichefin Bärbel Baas spricht von einem klaren Warnsignal für die Bundesregierung. Die geplanten Reformen hält auch sie für notwendig.
25: Damit unsere sozialen Sicherungssysteme auch in Zukunft bestehen können und die Wirtschaft wieder in Schwung kommt.
7: Allerdings mit Blick auf die große Unzufriedenheit im Land sagt sie:
25: Wir dürfen die Sozialreform nicht gegen die Menschen machen.
7: Über den weiteren Reformkurs dürfte also neu diskutiert werden. Auch die kleineren Parteien suchen nach Antworten auf den AfD-Erfolg in Sachsen-Anhalt. Grünen-Chef Felix Banatschak bleibt dabei gleich im Oppositionsmodus.
26: Business as usual ist jetzt nicht die richtige Antwort. Und einfach zu glauben, man müsse den Menschen nur besser erklären, was man Glorreiches tue, und nochmal sich in die Selbstverleugnung zu begeben, es gäbe keinen Zweifel am grundsätzlichen Kurs der Bundesregierung, halte ich wirklich für die denkbar falsche Reaktion.
7: Linken-Chefin Ines Schwertner blickt auf die AfD und warnt, noch nie seit dem Ende des Zweiten Weltkriegs stand eine rechtsextreme Partei wieder in der Nähe der Macht.
11: Es könnte einige wenige Stimmen nur brauchen, um sie wieder an die Schalthebel der Macht zu bringen. Wir sind angetreten, sie davon fernzuhalten. Dazu stehen wir weiter.
7: Das BSW hält am Tag nach der Wahl als einzige Partei keine Pressekonferenz ab. Im ARD-Interview bekräftigt Parteichefin Amira Mohamed Ali die Idee eines überparteilichen Ministerpräsidenten.
12: Wir meinen das wirklich sehr ernst.
7: Die Gesellschaft sei politisch tief gespalten, sagt sie. Deshalb brauche es neue Wege bei der Regierungsbildung. Zwischen Jubel, Schockstarre, Ursachensuche und Blick nach vorn. Die Parteien am Tag nach den Landtagswahlen in Sachsen-Anhalt.
5: Ja, und wie sehr die Bevölkerung in Sachsen-Anhalt gespalten ist, darüber haben heute 4 Organisationen aus der Zivilgesellschaft in Sachsen-Anhalt sich dazu genauer geäußert. Nämlich Organisationen, die von der AfD in ihrem 100-Tage-Programm explizit als politische Gegner benannt wurden. Dazu gehören zum Beispiel die Evangelische Akademie Sachsen-Anhalt, das Radio Korax aus Halle und auch der Flüchtlingsrat Sachsen-Anhalt. Unser Reporter Sören Tümmler war bei dem Gespräch dabei.
13: Der Ausgang der Landtagswahlen hat direkte Auswirkungen auf die Zivilgesellschaft in Sachsen-Anhalt. Da war man sich heute einig. Die AfD habe es, wenn auch mit kaum umsetzbaren Inhalten, geschafft, das Vertrauen der Menschen zu bekommen, sagt Christoph Meyer von der Evangelischen Akademie Sachsen-Anhalt.
14: Na klar, das ist auf der politischen Oberfläche, kann man sagen, es gibt ein Trumpisches Zeitalter. Da geht es um Vertrauen, da geht es nicht um politische Programme. Und das muss man wirklich sagen. Ich war auf mehreren Wahlkampfveranstaltungen auch der AfD. Dort ist eine positive Stimmung gewesen. Ja, die Wut ist verwandelt in Hoffnung auf eine Erlösergestalt.
13: Bei dieser Art Wahlkampf waren die anderen Parteien hoffnungslos unterlegen, so seine Analyse.
14: Warum haben die anderen Parteien dem nichts entgegenzusetzen gehabt? Es wurde das Spiel gewechselt unter der Hand. Ja? Die spielen ein anderes Spiel. Es ist nicht mehr das demokratische Spiel, das gerade hier gespielt wird.
13: Der Evangelischen Akademie sollen Fördergelder gekürzt werden.
14: Die 70.000 ist für uns schmerzhaft. Das wird uns nicht so zusetzen wie anderen zivilgesellschaftlichen Organisationen, die nicht eine stabile Grundförderung durch eine große Organisationen wie eine Kirche im Hintergrund haben. Insofern ist das bei uns Symbolpolitik.
13: Auch der Verein Miteinander, der Beratung zum Rechtsextremismus bietet, ist in seiner Existenz bedroht, sagt Pascal Begrich.
16: Wir wären nicht mehr in der Lage, für Schulen, für Kommunalverwaltung, für die Sozialarbeit mit unseren Beratungsangeboten zur Verfügung zu stehen, wenn sie es mit einer wachsenden rechten Jugendkultur in den Schulen und Jugendeinrichtungen zu tun haben.
13: Und der Flüchtlingsrat Sachsen-Anhalt berichtete heute, dass viele Menschen nicht erst seit gestern Angst vor der Zukunft haben. Dazu sagt Christoph Meyer:
14: Die Angst ist berechtigt. Angst ist immer auch erstmal ein wichtiges Gefühl. Das wahrzunehmen ist wichtig. Angst führt nur manchmal zu Reaktionen, die nicht hilfreich sind. Also wenn Angst dann in Flucht, ich gehe hier weg, oder in Erstarrung mündet, dann ist Angst nicht produktiv. Aber Angst kann auch Sinne wecken, kann mobilisieren, kann sagen, ich möchte agieren, indem ich aktiv werde. Dann kann sie produktiv werden und dazu möchte ich die Leute ermutigen.
13: Alle Vereine und Institutionen wollen ihre Arbeit aber fortsetzen, auch wenn sie sich vermehrt Angriffen auf ihre Existenz ausgesetzt sehen.
5: Aus Magdeburg, Sören Tümmler. Gut 2 Jahre lang war das BSW in Thüringen Teil der Regierungskoalition mit CDU und SPD. Das ist Geschichte. Am Freitag trat der größte Teil der BSW-Abgeordneten aus der Landtagsfraktion aus. Vorangegangen waren ständige Querelen mit dem BSW-Vorstand und Sarah Wagenknecht. Jetzt formieren sich die Ex-BSWler neu. Gestern wurde eine neue Partei gegründet. Dazu aus Erfurt Wolfgang Kentschel.
17: Thüringen gerecht, so heißt die neue Partei, die Ex-BSW-Landeschefin Katja Wolf und ihre Mitstreiter am Sonntag aus der Taufe hoben. Die Partei soll nun die Basis bilden für eine neue Landtagsfraktion. Ziel ist, dass die alte BSW-Fraktion sich am Mittwoch trifft und die Fraktion auflöst, so der Ex-BSW-Abgeordnete und Jurist Alexander Kästner.
18: Im Nachgang werden wir eine weitere Fraktionssitzung der neuen Fraktion einberufen. Ich gehe mal davon aus, die wird dann den Namen Thüringen gerecht tragen. Werden wir also eine neue Fraktion begründen und einen neuen Fraktionsvorstand wählen.
17: Die neue Fraktion wird voraussichtlich 10 Mitglieder haben und soll die Regierungsfähigkeit der Brombeer-Koalition erhalten. Die abtrünnigen BSW-Abgeordneten erklärten in der Vergangenheit bereits mehrfach, an dem Koalitionsvertrag mit CDU und SPD festhalten zu wollen. Katja Wolf.
27: Wir sorgen auch für Verlässlichkeit und Stabilität.
0: Und wir wollen als neue politische Kraft an den Start gehen.
17: Die Koalitionspartner begrüßten die Neugründung von Thüringen gerecht. CDU-Generalsekretär Niklas Wassmann und SPD-Landeschef Georg Mayer.
15: Die handelnden Personen kennen wir ja schon gut. Mit dem haben wir gut zusammengearbeitet. Und ich sehe überhaupt keinen Grund, warum wir nicht weiter zusammen gut arbeiten können.
19: Es war zu erwarten, dass das jetzt kurzfristig erfolgt, dass eine neue Partei gegründet wird. Und das ist natürlich dann halt auch eine Grundlage für die Fortsetzung einer Koalition von drei Parteien. Insofern ist der Schritt jetzt erstmal positiv zu bewerten.
17: Bei der Gründung der Partei und Fraktion Thüringen gerecht drängt auch die Zeit. Mit der Auflösung der BSW-Fraktion hätte die Gefahr gedroht, dass der Landtag die Fraktionsfinanzierung einstellt. Die zwei übrig gebliebenen BSW-Abgeordneten, Anke Wirsing und Sven Künzel, warfen ihren ehemaligen Fraktionskollegen Postengeschacher vor, sie müssten ihre Mandate abgeben. Aus rechtlicher Sicht ist der von Thüringen gerecht geplante Weg allerdings nicht zu beanstanden, so Landtagsdirektor Jörg Hopfe.
20: Unser Recht sieht vor, dass im Rahmen des freien Mandates Abgeordnete sich auch im Laufe einer Wahlperiode neu zusammenfinden können. Voraussetzung ist, dass sie als neuer Zusammenschluss die notwendige politische Homogenität haben und daher dafür Gewähr bieten, im Parlament konstruktiv mitwirken zu können.
17: In der Vergangenheit hatte der BSW-Bundesvorstand immer wieder den Thüringer Landesverband kritisiert und aufgefordert, aus der Regierungskoalition auszutreten. Sarah Wagenknecht hatte verlangt, die Brandmauer zur AfD, zumal in Thüringen, abzubrechen. Dazu noch einmal Katja Wolf.
0: Wir werden uns abgrenzen an dem einen oder anderen Punkt von einer BSW-Rhetorik, die wir nicht weiterführen wollen. Das werden Sie dann hoffentlich relativ schnell merken, an welchen Punkten wir hier sagen, da gehen wir einen anderen politischen Weg.
17: In der vergangenen Woche waren, noch vor dem Auseinanderbrechen des BSW, bereits drei Abgeordnete aus der Fraktion ausgetreten, auch weil sie die ständigen Querelen mit dem Bundesvorstand nicht mehr ertragen wollten. Jetzt soll ausgelotet werden, ob die drei Abgeordneten sich eventuell Thüringen gerecht anschließen. In diesem Fall hätte die Fraktion 13 Mitglieder.
21: Aus Erfurt Wolfgang Kenschel. Damit 19.16 Uhr unsere Topmeldung. Eine der größten Firmen am Chemiestandort Leuna mit ihren 400 Beschäftigten steht vor dem Aus. Der Geschäftsführer der Leuna Polyamid GmbH Naundorf bestätigte uns gegenüber, dass bis Ende August kein verbindliches Angebot eines neuen Investors eingegangen sei. Weitere Nachrichten mit Rio Takeda.
22: Der frühere Unionsfraktionschef Jens Spahn hat sich erstmals seit seinem Rücktritt wieder öffentlich gezeigt. Bei der ersten Fraktionssitzung im Bundestag nach der Sommerpause saß er in den hinteren Reihen. Spahn war vor knapp zwei Monaten zurückgetreten, nachdem die Geburt seines Kindes durch eine Leihmutter in den USA bekannt geworden war. In Norditalien sind bei der Notlandung eines Kleinflugzeugs drei Deutsche verletzt worden. Nach Behördenangaben hatte die Maschine wegen einer technischen Störung rasch an Höhe verloren. Der Pilot habe auf einer Skipiste eine Notlandung versucht. Dabei sei die Maschine heftig auf abschüssiges Gelände geprallt. In Erfurt werden nicht abgeholte Fundsachen künftig online versteigert. Wie die Stadt mitteilte, werden auf einer Internetplattform etwa Fahrräder, Elektrogeräte oder Schmuck angeboten. Die ersteigerten Fundsachen könnten anschließend mit Termin im Fundbüro abgeholt werden. Das Wetter in der Nacht leicht bewölkt oder klar und trocken, 19 bis 12 Grad, morgen überwiegend heiter, teilweise auch wolkig und trocken, 25 bis 30 Grad. MDR aktuell Verkehrsdienst A2 Richtung Berlin zwischen Renner und Helmstedt Zentrum, Stau und Stocken wegen Bauarbeiten plus 20 Minuten, Vorsicht auf der A2 Richtung Berlin zwischen Cäsar und Wolin, ungesicherte Unfallstelle und A2 Richtung Hannover zwischen Irxleben und Alsleben, Stau und Stocken an einer Baustelle plus 45 Minuten. Soweit der MDR aktuell Verkehrsdienst, 19.17 Uhr.
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8: Nach einer emotionalen Achterbahnfahrt stehen die Basketballerinnen heute vor dem Gruppenfinale gegen Mali. Im dritten Spiel ist von Platz 1 bis Platz 4 so ziemlich alles möglich. Natürlich, die Heim-WM soll für die deutschen Basketballerinnen noch eine ganze Weile weitergehen. Und momentan sieht es gegen Mali auch ziemlich gut aus, oder? Armin Lehmann.
9: Das ist hier eine klare Sache für Deutschlands Basketballerinnen, die ja so schlecht in dieses Turnier genau in dieser Arena am Ostbahnhof gestartet sind und gegen Spanien, muss man so deutlich sagen, echt eine ziemlich empfindliche Klatsche kassiert haben. Da lief nicht viel zusammen, die Spanierinnen allerdings auch mit einer vor allem überragenden ersten Halbzeit. Dann aber hat sich ja Deutschland gefangen. Schon gegen Japan der wichtige Sieg im zweiten Gruppenspiel. Und heute wird es aller Voraussicht nach den zweiten Sieg in dieser Gruppe A geben. 68 zu 51. knapp 7 Minuten sind noch zu spielen. Das ist die doch ziemlich deutliche Führung für die deutsche Mannschaft, die das sehr stabil, sehr konzentriert runterspielt, die auch nicht nach einer sehr deutlichen Pausenführung, die da auch schon mit 17 Punkten war, irgendwie nachgelassen hätte, sondern das Ganze dann im dritten Viertel auf einen Vorsprung von 20 Punkten ausgebaut haben. Und das ist auch so der Bereich, in dem sie sich im Augenblick immer wieder bewegen. 68-51 der aktuelle Spielstand. Und Alexis Petersen, die einen Infekt hatte, gegen Japan nicht mittun konnte. Und uns haben sie vorher erzählt vom Deutschen Basketballbund, ja, die wird höchstens ein paar Minuten spielen. Ich guck mal gerade, 19 sind es mittlerweile. Also jeder, der mal einen Magen-Darm-Infekt hatte, weiß, boah, dann 19 Minuten Basketball auf höchstem Niveau zu spielen. Respekt vor der kleinen, eingebürgerten US-Amerikanerin. Deutschland wird also, so wie es im Augenblick aussieht, auf dem 2. Platz in dieser Gruppe landen und würde dann morgen gegen Korea ein Qualifikationsspiel fürs Viertelfinale machen. Spanien führt, nicht super deutlich, aber führt ständig gegen Japan und wird wohl in dieser deutschen Gruppe den Sieg holen.
8: Na, das klingt sehr gut. Dankeschön, Armin Lehmann. Später mehr vom Sport. Jetzt, Dirk, geht's aber erstmal zu dir.
5: Genau, und wir blicken wieder auf die Landtagswahl in Sachsen-Anhalt. Da hat ja die AfD ein Rekordergebnis erreicht mit fast 44%. Entschuldigung, hat die Partei ihr Ergebnis der letzten Landtagswahl mehr als verdoppelt. Aber wer wählt die in Sachsen-Anhalt vom Verfassungsschutz als gesicherte rechtsextrem eingestufte Partei eigentlich? Christine Kilon hat sich die Daten über die Wählerinnen und Wähler genauer angeschaut.

0: die stärkste Partei.
1: Insgesamt haben 39% der Frauen die AfD gewählt. Bei den Männern war es sogar die Hälfte aller Wähler. Die AfD ist in allen Altersgruppen die stärkste Kraft. Nur bei den über 70-Jährigen liegt sie mit 31-30% fast gleich auf mit der CDU.
0: Die besten Ergebnisse hat sie in den Altersgruppen 35 bis 60 Jahre. Bei der Bevölkerung, die in der Regel im Beruf steht, mit Familie zu tun hat, Sorgen um die Absicherung im Alter hat, da erreicht sie Ergebnisse über 50%.
1: Aber auch bei den jüngeren Wählerinnen und Wählern liegt die AfD mit nur leicht unterdurchschnittlichem Ergebnis an der Spitze. Den Politikwissenschaftler Bastian Stock von der TU Dresden überrascht das kaum. Bei MDR Aktuell Live sagte er:
2: Das liegt aber vor allem an der Art und Weise, wie die AfD Wahlkampf gemacht hat. Das waren auch die Simson-Ausfahrten von Ulrich Siegmund, die er da gemacht hat. Man hat versucht, auch eine Art von rechter Jugendkultur zu etablieren, die bis weit in die Mitte der Gesellschaft hineingetragen hat, um damit junge Wähler abzuholen, die aber natürlich auch in ihren strukturellen Schwierigkeiten angeholt worden sind. Jugendarbeitslosigkeit, Perspektivlosigkeit.
1: Blickt man auf das Bildungsniveau der AfD-Wähler, fällt auf, dass sie die höchsten Werte bei den Menschen mit einfacher bis mittlerer Bildung erreicht hat. Je gebildeter, desto weniger häufig ist sie gewählt worden, kommt bei den Hochgebildeten aber noch immer auf 30%. Die AfD liegt dementsprechend insbesondere in der Arbeiterschaft mit 59% der Stimmen weit vorn. Aber auch mehr als die Hälfte der Selbstständigen hat die Partei gewählt. Bei den Angestellten waren es etwas weniger. Vor allem, wer sich in einer schlechten finanziellen Lage sieht, wählte die AfD. Der Wert liegt hier bei 65%. Das belegt auch die Frage von Infratest DIMAP nach dem Gerechtigkeitsgefühl. Jürg Schönborn dazu im ARD-Wahlstudio.
0: Und diese Gruppe, die sich benachteiligt fühlt, die ist in der AfD-Wählerschaft besonders ausgeprägt. Da sind es 2/3. Der AfD ist es also neben ihren klassischen Themen innere Sicherheit, Migration, diesmal in besonderer Weise gelungen, die zu binden, die Sorge um ihre persönliche wirtschaftliche Situation haben.
1: Und noch etwas an den Daten fällt auf. Die AfD wird vor allem von Menschen gewählt, die auf dem Land und in kleinen Städten leben, weniger in der Großstadt.
3: Ein Beitrag von Christine Kilon. Und auch im Ausland findet die Wahl in Sachsen-Anhalt Beachtung. Russische Medien deuten den AfD-Erfolg als Belastung für die Bundesregierung. Putins Berater stellt sogar die politische Zukunft von Bundeskanzler Merz in Frage. Stefan Lag berichtet.
4: Die Reaktionen in Russland auf den Wahlsieg der AfD in Sachsen-Anhalt reichen von nüchterner Analyse bis hin zu offener Häme. Besorgnis darüber, dass mit der AfD Sachsen-Anhalt eine vom Verfassungsschutz als gesichert rechtsextrem eingestufte Partei Regierungsverantwortung übernehmen könnte, ist dabei kaum zu erkennen. Zahlreiche Kommentatoren staatsnaher Medien sagen der Bundesregierung von Kanzler Friedrich Merz schwierige Zeiten voraus, manche sogar ihr Ende. Die russische Regierungszeitung Rassiskaja Gazeta schreibt, es werde immer schwieriger, eine Partei wie die AfD zu ignorieren, die bei Wahlen so große Zustimmung erfahre. Deshalb werde in Deutschland bereits über Szenarien diskutiert, die bis zu einer Spaltung der CDU reichen könnten. Hintergrund sei die Frage, ob eine Zusammenarbeit mit der AfD künftig möglich oder notwendig werde. Die russische staatliche Nachrichtenagentur RIA Novosti hält es sogar für denkbar, dass Friedrich Merz über den AfD-Erfolg in Sachsen-Anhalt politisch stürzen könnte. Als größere Gefahr für die Stabilität Deutschlands sieht das Medium jedoch die wachsende Kluft zwischen Ost- und Westdeutschland. Der Wahlerfolg der AfD sei dafür ein Beleg. In Fragen der Wirtschaft, Migration, Sicherheitspolitik und der Unterstützung der Ukraine gingen die Ansichten beider Landesteile zunehmend auseinander. Einig sei man sich allenfalls in der Kritik am Bundeskanzler. Auch Kirill Dmitriev, Berater des russischen Präsidenten Wladimir Putin, sieht Friedrich Merz politisch unter Druck. Auf der Plattform X, ehemals Twitter, erklärte er, der Wahlerfolg der AfD sei ein Zeichen für das Scheitern der deutschen Regierungskoalition. Wörtlich sprach er von deren Arroganz, Engstirnigkeit, Kriegstreiberei, Inkompetenz und Heuchelei. Zudem erklärte Dmitriev, Deutschland sei aufgewacht und verspottete den Bundeskanzler mit einem Vergleich zum ehemaligen britischen Premierminister Keir Starmer, der mit schlechten Umfragewerten aus dem Amt geschieden war.
3: Soweit die Informationen von Stefan Lag. Und damit kommen wir jetzt wieder zur Basketball. Weltmeisterschaft in Berlin ist das, glaube ich, oder?
5: Ganz genau. In Berlin findet das Ganze heute statt. Sogar parallel, wenn man so möchte, der Vorrundenabschluss in Gruppe A, das Parallelspiel zwischen Japan und Spanien. Das findet statt in der Max

0: Schmelinghalle. Und die deutschen Basketballerinnen, die sind in der Arena am Ostbahnhof unterwegs. Von mir einige ja auch bekannt als Berliner Uber-Arena das Ganze. Es ist eine richtungsweisende Aufgabe, die, so scheint es aber bislang, ziemlich gut bewältigt wird von der deutschen Basketballnationalmannschaft. Armin Lehmann, unser Reporter.
1: Und Marie Gülich trifft jetzt auch. Und nähert sich der Zweistelligkeit. Pünktlich 27 dann nochmal für 1,30. Da sind wir dann.
0: Für 1,30. Das ist so Radiosprech, falls Sie das jetzt mitgehört haben tatsächlich. Ich würde sagen, wir nehmen uns die Zeit einfach. Wir schauen das Ganze hier auch. Deutschland führt 81-57 gegen Mali. Das würde, und da kann ich vielleicht dem Kollegen Armin Lehmann schon mal ein bisschen vorweggreifen, dann können wir auch auf die Einblendung verzichten, bedeuten, dass Deutschland in die nächste Runde einziehen wird. Man würde dann morgen als Zweitplatzierte der Gruppe hinter Spanien im Playoff-Duell auf Korea treffen. Also wieder keine Pause. Das wurde ja schon vom Bundestrainer heute angemahnt. Es geht also Schlag auf Schlag für die deutschen Basketballerinnen. Ja. Und die nächsten Live-Eindrücke, die gibt es dann in ein paar Minuten.
2: Ja, hoffen wir
0: doch. Hoffentlich funktioniert das dann auch.
2: Aber schon interessant, wie die deutschen Basketballerinnen auch so Leistungsschwankungen unterliegen. Das hat man ja auch beim Spiel gesehen, im letzten Spiel.
0: So ist es. Tatsächlich gegen die Japanerinnen, als es ziemlich gut aussah, dann gab es zwischenzeitlich mal eine kleine Schwächephase. Am Ende gewann Deutschland, aber dennoch souverän, muss man letztlich sagen, rein vom Ergebnis her betrachtet. Heute scheint es also relativ gut zu laufen und wir haben ja gar kein Wetter mehr. Deswegen würde ich sagen, blenden wir uns nochmal live ein in die Reportage des Kollegen Armin Lehmann.
1: Standing Ovations verdienen. Möglicherweise, weil wir noch 3 Minuten 16 nur noch auf der Uhr haben, kommt sie nicht nochmal raus. Wäre ein starkes Spiel von ihr, aber wir wollen jetzt nicht die anderen vergessen, die auch ein richtig gutes Spiel abgeliefert hat. Haben eine Alexis Petersen beispielsweise mit einem Infekt, der so nicht komplett auskuriert sein kann. Das geht nicht innerhalb von 2 Tagen. Aber trotzdem hat sie heute 22 Minuten gespielt, bislang auch noch 9 Punkte gemacht und ist eben ein ganz großer und wichtiger Faktor für die deutsche Mannschaft. Und dann natürlich Luisa Geiselsöder heute, wie ich finde, mit ihrem stärksten Auftritt bei dieser Weltmeisterschaft. Nicht nur, weil sie 17 Punkte gemacht hat, sondern weil sie präsent war, weil sie wichtige Rebounds geholt hat, weil sie gut verteidigt hat und auch vorne in der Offensive einige richtig gute Pässe gespielt hat. Und deshalb, wenn wir das alles zusammenfassen, war es ein richtig runder Auftritt. Wir hatten das Spiel deutlich enger erwartet, weil Mali ja Spanien vor 2 Tagen sensationell hat bezwingen können. Aber das deutsche Team war heute hoch konzentriert von der ersten Sekunde an und hat den Gegner immer im Griff gehabt. Aktuell führen sie mit 81-57 und momentan, so wie es ausschaut im Parallelspiel, wäre Deutschland Gruppenzweiter und würde dann morgen ein Qualifikationsspiel bestreiten fürs Viertelfinale gegen Korea.
0: Dankeschön an Armin Lehmann. Schön, dass wir das jetzt auch noch geschafft haben. Mehr dazu in gut 10 Minuten.
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2: 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Jetzt aber erst einmal die Nachrichten.
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5: Um 19.30 Uhr mit Rio Takeda. Eine der größten Firmen am Chemiestandort Leuna steht vor dem Aus. Der Geschäftsführer der Leuna Polyamid GmbH, Martin Naundorf, bestätigte dem MDR, dass bis Ende August kein verbindliches Angebot eines Investors eingegangen sei. Als Gründe wurden die schwache Nachfrage sowie die hohen Rohstoffpreise genannt. Bis Ende September soll noch produziert werden, danach werden die Anlagen heruntergefahren. Leuna Polyamid ist die Auffanggesellschaft des insolventen Betreibers Domo. In dem Werk arbeiten rund 400 Beschäftigte. In Magdeburg ist der CDU-Landesvorstand zusammengekommen, um über Konsequenzen nach der Landtagswahl zu beraten. Ministerpräsident und CDU-Landeschef Sven Schulze sagte, nach dem schlechten Abschneiden werde man erste Auswertungen vornehmen. Zuvor hatte er bereits angekündigt, dass er in der Sitzung einen Vorschlag für das weitere Vorgehen unterbreiten werde. Details nannte er aber nicht. Unterdessen veröffentlichten die Kirchen eine gemeinsame Erklärung. Darin forderten sie die AfD im Falle einer Regierungsübernahme auf, die Landesverfassung und das Grundgesetz uneingeschränkt zu achten. Die Würde aller Menschen unabhängig von Herkunft und Religion müsse gewahrt werden. Die Kirchen sorgten sich um den sozialen Frieden in Sachsen-Anhalt. Nach 2 Jahren Bauzeit hat NATO-Mitglied Finnland einen 200 Kilometer langen Zaun an der Grenze zu Russland fertiggestellt. Die finnische Innenministerin Mari Rantanen erklärte dazu, die wichtigste Aufgabe des Staates sei es, die Sicherheit seiner Bürger zu gewährleisten. Der Zaun ist laut Grenzschutz 4,5 Meter hoch und wird ergänzt durch ein technisches Überwachungssystem. Finnland beschuldigt Russland, gezielt Migranten über die Grenze gebracht zu haben, um Unruhe zu stiften. Die Grenze zwischen beiden Ländern ist rund 1300 Kilometer lang. Der Zaun sichert nur besonders gefährdete Gebiete. Der Autozulieferer Paragon mit einem Standort in Suhl hat Insolvenz für 3 Gesellschaften der Unternehmensgruppe beantragt. Als Grund nannte das Unternehmen ausbleibende Zahlungen eines Investors in 2-stelliger Millionenhöhe. Welche Folgen die Insolvenz für Suhl und die Beschäftigten hat, ist bislang unklar. Die Geschäftsführung kündigte an, dass der Geschäftsbetrieb an den Standorten vorerst normal weiterlaufen soll. Bei Paragon in Suhl arbeiten über 250 Mitarbeiter. Das waren die Nachrichten. Das Wetter mit den Temperaturen von 19 Uhr. Jeweils klar, Atern 27 Grad, Dresden 21, Eisenach 25 Grad, Erfurt wolkig 24, Gardelegen wolkig 25 Grad, Hoyerswerda klar 21, Magdeburg klar 26, Neuhaus am Rennweg wolkig 19 Grad, Oschatz klar 24, Plauen wolkig 22 Grad, Wernigerode klar 22 und Lutherstadt-Wittenberg meldet 21 Grad. In der Nacht leicht bewölkt, teilweise klar und trocken, Tiefstwerte 19 bis 12 Grad. Morgen längere Zeit heiter, allmählich einige Wolken und gegen Abend im Norden auch Schauer, Höchstwerte 25 bis 30 Grad, auffrischender Südwestwind. Am Mittwoch wechselhaft mit Schauern und windig sinkende Temperatur. Der MDR aktuell Verkehrsdienst, A2 Richtung Berlin zwischen Renner und Helmstedt Zentrum, streckenweise Stau und stockend wegen Bauarbeiten plus 20 Minuten. Vorsicht auf der A2 Richtung Berlin zwischen Zeser und Wollin, ungesicherte Unfallstelle. A2 Richtung Hannover zwischen Irxleben und Alsleben, Stau und stockend an einer Baustelle plus 45 Minuten. Die A71 Richtung Sangerhausen ist zwischen Erfurt-Bindersleben und Erfurt-Gispersleben wegen Reinigungsarbeiten im Baustellenbereich gesperrt, zurzeit Stau. Und auf der B88 Jena-Immenau zwischen Watzdorf und Leutnitz, Behinderungen nach Unfall in beiden Richtungen. Geblitzt wird noch auf der A17 Richtung Prag zwischen Dresden-Gorbitz und Dresden-Südvorstadt. Soweit der MDR aktuell Verkehrsdienst. Die Zeit genau 19.34 Uhr.
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2: Mit Dirk Jacobs. Guten Abend und gleich zu Beginn der Blick zur Basketball-Weltmeisterschaft der Frauen in Berlin. Da hat das deutsche Team soeben 83 zu 58 gegen Mali gewonnen und ist damit in die nächste Runde eingezogen. Aber jetzt schauen wir auf die Landtagswahlen in Sachsen-Anhalt, denn das Ergebnis ist ja wirklich eine Zäsur. Aber nicht nur in Deutschland hat die extreme Rechte Aufwind, sondern eben auch in fast ganz Europa. Unser Brüssel-Korrespondent Jean-Marie Magro meint, das liegt daran, dass die Parteien der Mitte keine Ideen haben, wie sie die Zukunft gestalten wollen, oder sich nicht einfach trauen, diese aufzuzeigen.
6: Starke Ergebnisse von extremen Parteien in Europa sind keine Seltenheit. Sie sind das neue Normal geworden. Und die kommenden Monate sind vielversprechend für Europas Rechtsaußenparteien. In Italien, Spanien, Frankreich wird gewählt. Der Erfolg der AfD in Sachsen-Anhalt passt da ins Bild. Natürlich hat jedes Wahlergebnis eine eigene lokale Geschichte. Die Bundesregierung hat historisch niedrige Zustimmungswerte. Nur 13% der Deutschen finden laut Deutschlandtrend Bundeskanzler Merz Merz mache einen guten Job. Das Wirtschaftswachstum ist eingeschlafen. Alles richtig. Doch wohin man auch blickt, in fast keinem anderen europäischen Land, das von Mitte-Politikern regiert wird, finden die Menschen ihr Spitzenpersonal wesentlich besser. Statt also ständig die Lupe zur Hand zu nehmen und nach Besonderheiten zu schauen, sollten Beobachter das Bild weiten. Was haben all diese Länder gemein? Aus meiner Sicht gibt es 5 grundlegende Krisen, die 5 Ks. Der Krieg in Europa, der von vielen empfundene Kontrollverlust in der Migrationspolitik, künstliche Intelligenz und ihre Auswirkungen auf das Arbeitsleben, die Klimakrise und die Konzentration von Vermögen. Lauter Krisen am Horizont und auf keine davon schafft es die politische Mitte, wo sie auch in Europa sein mag, eine zufriedenstellende, vor allem eine positive Antwort zu formulieren. Menschen wird gesagt, der Planet wird immer heißer, ein paar Tech-Bros in den USA stehen kurz davor, die Superintelligenz zu entwickeln, die viele überflüssig machen könnte, Mieten explodieren und die Abgaben für die Rente der Eltern steigen. Während Industriearbeitsplätze wegfallen, weil die USA den Handelskrieg erklären und China den heimischen Markt mit billigen E-Autos flutet. Und die Bundesregierung und die EU-Kommission? Haben sie einen Plan, die Untergangsstimmung umzukehren? Nicht wirklich. Stattdessen wird verkündet, dass 2035 doch Autos mit Verbrenner theoretisch fahren könnten, wenn sie nur 10% im Vergleich zu 2021 ausstoßen und grüner Stahl aus Europa drinsteckt und am besten mit Raps betankt wird. So sieht der Ausgleich der Interessen zwischen Deutschen, Franzosen und Spaniern aus. Bestimmt haben sich das die Gründerväter der EU genau so gedacht. Chapeau! Niemand in Europa traut sich, eine Vision zu formulieren und damit Lust zu machen auf dieses Projekt, auf Freiheit, Rechtsstaat, Demokratie. Alles ist gegeben. Wofür also kämpfen? Wer die Extremen einhegen möchte, darf nicht nur einen Dagegen-Wahlkampf führen. Viel wichtiger ist es, ein eigenes Projekt vorzustellen, das nicht alle gut finden müssen, das sogar einfach, ja populistisch sein darf, das aber vor allem eine Richtung weist. Die Parteien der Mitte müssen wieder lernen zu träumen. Nicht nur in Deutschland, sondern in der ganzen Europäischen Union.
2: Sie hatten einen Kommentar von Jean-Marie Magro. Der Sparkurs beim angeschlagenen Autobauer Volkswagen ist beschlossene Sache. Seit dem Vormittag ist auch klar, wie es mit dem Werk in Osnabrück weitergeht. VW will sein Werk dort schrittweise aufgeben. Das Land Niedersachsen und ein Privatinvestor sollen den Standort künftig übernehmen in Zusammenarbeit mit einem israelischen Rüstungskonzern. Das hat Niedersachsens Ministerpräsident Olaf Lies bekannt gegeben. Anita Westrup berichtet, was genau geplant ist.
7: Wo VW heute noch Cabrios baut, soll ein Zentrum für Sicherheits- und Verteidigungstechnologien entstehen. Zunächst sollen Teile für Raketenabwehrsysteme gefertigt werden, für Abnehmer unter anderem in Europa, aber ohne VW. Geplant ist, dass sich Volkswagen schrittweise zurückzieht und Platz macht für eine neue Gesellschaft mit einer neuen Struktur. Das Land Niedersachsen, der israelische Rüstungskonzern Rafael und Aurelius Capital, ein Finanzinvestor aus Israel, haben heute eine entsprechende Absichtserklärung unterschrieben. Osnabrück verfüge über die Kompetenz und die qualifizierten Arbeitnehmer, so Niedersachsens Ministerpräsident Olaf Lies. Nach jahrelanger Hängepartie gibt es damit für die Mitarbeitenden eine Perspektive. 3/4 der Belegschaft, also etwa 1.400 Beschäftigte, sollen am Standort in Osnabrück bleiben können. Bis Ende 2029, das wurde zugesagt. Die Vertreter der Arbeitnehmer, IG Metall und Betriebsrat, begrüßen die Entscheidung. Es sei ein guter Tag, Osnabrück bleibe ein Industriestandort. Regulär endet in dem Werk die Produktion des T-Roc Cabrios im nächsten Sommer. Eine Nachfolgelösung gab es bisher nicht.
2: Soweit der Bericht von Anita Westrup. Und damit wird es 19.40 Uhr.
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0: Mit Maxi Bayer im Studio. Einen schönen guten Abend nochmal. Vor wenigen Augenblicken haben wir es ja schon verkündigt. Es hat geklappt für die deutsche Basketballnationalmannschaft der Frauen. Am Ende stand es 83-58 im abschließenden Vorrundenspiel gegen Mali. Und darüber wollen wir jetzt nochmal sprechen mit Armin Lehmann in Berlin. Ich grüße dich, Armin.
1: Ich grüße, hallo.
0: Ergebnis haben wir schon genannt. 83-58. Ein Sieg, der letztlich auch in der Höhe so in Ordnung geht.
1: Ja, absolut. Es war unter den Augen des Männer-Welt- und Europameisters Kapitäns Dennis Schröder, der heute hier gar nicht so weit weg von mir sitzt und sich das ganze Spiel angeschaut hat, die beste Leistung der deutschen Basketballerinnen bei dieser Weltmeisterschaft. Die lassen sich jetzt hier alle nochmal feiern und freuen sich natürlich mächtig, dass sie weiter im Turnier sind. Sie sind Gruppenzweite geworden, weil Spanien hat gerade eben vor ein paar Sekunden sein Spiel dann ganz am Ende auch sehr deutlich gewonnen. Das war lange knapp gegen Japan, aber Spanien Gruppensieger und Deutschland Zweiter.
0: Das heißt aber auch, es geht morgen direkt weiter für die deutsche Basketballnationalmannschaft mit einem Spiel gegen Korea. Was kommt da auf das Team zu?
1: Ja, da kommt wieder so eine von der Größe, so ähnlich wie Japan, relativ kleine Mannschaft auf das deutsche Team zu in der WM-Qualifikation, in der Deutschland ja nur so alibimäßig quasi mitgespielt hat, weil sie einfach auch ein paar Spieler haben wollten, weil sie als Gastgeberin ohnehin qualifiziert waren für diese Heim-WM. Da haben sie gegen Korea deutlich gewonnen. Die spielen auch mit einer ähnlichen Mannschaft, aber die sind auch nicht zu unterschätzen, weil sie einen sehr schnellen, dynamischen Basketball spielen können. Dennoch Deutschland aus meiner Sicht, wenn sie so weiterspielen, der Favorit, und da haben sie wirklich eine sehr gute Chance aufs Viertelfinale.
0: Ja, wenn man nochmal auf den Turnierverlauf bis hier hinschaut, schlecht reingekommen mit dem Duell gegen Spanien, da gab es eine deutliche Niederlage, jetzt zwei doch recht deutliche Siege gegen Japan und heute eben gegen Mali. Findest du, dass das Team jetzt richtig im Turnier angekommen ist?
1: Ja, sie finden sich vor allem. Also sie kommen immer besser rein, weil viele der Spielerinnen waren ja quasi bis zum Turnierstart angeschlagen. Eine Nyara Sabali, die musste quasi bis zum allerersten Spiel gegen Spanien geschont werden, weil die eine Wadenverletzung hatte und die noch nicht so bei 100% auskuriert war. Dann war sie zwar auskuriert, aber dann war die natürlich spielerisch und von der Fitness her nicht komplett fit. Und das galt für zwei, drei andere auch. Dann war ja vorgestern Alexis Petersen auch noch ausgefallen mit einem Magen-Darm-Effekt. Also da lief schon einiges nicht so optimal und deshalb mussten sie sich selber zusammenfinden und reinfinden in dieses Turnier, auch umgehen mit dieser Kulisse von 13.000 Zuschauern in dieser riesigen Arena. Das sind die Frauen im Wesentlichen einfach nicht gewohnt, vor so vielen Leuten zu spielen. Das haben sie alles wunderbar hingekriegt, sich von Spiel zu Spiel gesteigert und am Ende völlig verdient, auch heute gewonnen und den wichtigen zweiten Platz geholt. Und morgen, das ist halt die Arithmetik und so, wie es die FIBA haben will, geht es dann halt schon weiter. So ein Ruhetag würde, glaube ich, allen Teams gut tun. Morgen gegen Korea geht es weiter. Deutschland da sicher der Favorit.
0: Da freuen wir uns drauf. Dankeschön, Armin Lehmann. Von einer Heimweltmeisterschaft direkt zur nächsten. Dafür müssen wir allerdings ein Stück vorausschauen, denn im Mai 2027 steigt die Eishockey-WM in Deutschland. Ist also noch ein bisschen hin. Heute wurde allerdings schon einmal der Spielplan veröffentlicht. Anne van Eickels.
8: Nach dem Eröffnungsspiel gegen die Schweiz in der Fußballarena auf Schalke trifft das Team des neuen Bundestrainers André Rankel in der Gruppe A zunächst auf Österreich, dann auf Aufsteiger Ukraine sowie Finnland, Slowenien, Lettland und Schweden. Nach dem Auftakt in Gelsenkirchen spielt die deutsche Mannschaft dann in Mannheim. Die Gruppe B trägt ihre Spiele in Düsseldorf aus. Dort findet am letzten Maiwochenende auch das Finale statt. Der reguläre Vorverkauf der WM-Tickets beginnt am 11. September. Die günstigsten Tageskarten in Düsseldorf kosten 69 Euro, in Mannheim 79 Euro.
0: Wir schauen auf die kommende Sportnacht, denn die hat auch einiges zu bieten, wenn wir da zum Tennis schauen und zu den US Open, denn dort steht Alexander Zverev heute im Achtelfinale. Tim Brockmeier.
9: New York ist die Stadt, in der Alexander Zverev nachts niemals schläft, sondern Tennis spielt. Auch sein viertes Match bei den US Open ist wieder ein Night-Session-Match. Bedeutet frühestens 22 Uhr Ortszeit auf dem Platz, Feierabend dann irgendwann früher oder später nach Mitternacht. Da der Biorhythmus des Deutschen mittlerweile auf Nacht aktiv läuft, passt das aber so für Zverev, der gegen den Italiener Luciano Daderi Nummer 22 der Welt Favorit ist. Daderi ist alles andere als ein Hartplatz-Spezialist, steht erstmals in seiner Karriere bei den US Open im Achtelfinale. Wenn Alexander Zverev da weitermacht, wo er in seinem Drittrundenmatch aufgehört hat, weiter zu seiner Form findet, aktiver spielt, das Spiel in die Hand nimmt und seine Fehlerquote vor allem auf der Vorhand weiter runterschraubt, sollte der Viertelfinaleinzug locker drin sein. Dem Deutschen bietet sich bei den US Open die ganz große Chance, ganz weit zu kommen. Denn alle Top-10-Gegner, auf die er auf seinem Weg ins Finale hätte treffen können, sind bereits ausgeschieden. Die Tür in Richtung Endspiel und damit auch Titel in New York ist ganz weit offen für Alexander Zverev.
0: Und dann schauen wir auch nochmal zum Fußball hier bei uns in Mitteldeutschland, denn heute wurde die dritte Runde des Fußball-Sachsen-Pokals ausgelost. Vor allem Erzgebirge Aue hat da ein ordentliches Brett vor der Brust. Der Drittliga-Absteiger muss nämlich zum Regionalliga-Absteiger FC Eilenburg. Das ist zugleich das Top-Duell dieser Runde. Die anderen Regionalligisten, die hatten beim Losen mehr Glück. Lok Leipzig zum Beispiel bleibt quasi vor der eigenen Haustür. Auswärtsspiel beim SV Liebert Wolkwitz. Zwischen den beiden Stadien, da liegen gerade einmal 2,5 Kilometer Luftlinie. Kann man also gemütlich mit dem Fahrrad in Angriff nehmen. nehmen. Auch der Chemnitzer FC bekommt es mit einem Siebtligisten zu tun, dem Radebeuler FC. Und ebenfalls gegen Teams aus der siebten Liga spielen Chemie Leipzig in Hoyerswerda und der FSV Zwickau bei Wacker 90 Leuben.
2: Jetzt sind Sie wieder sportlich auf den neuesten Stand, dank Maxi Bayer. Die Uhrzeit 19.45 Uhr, wir schauen auf unsere Topmeldung. Eine der größten Firmen am Chemiestandort Leuna mit ihren 400 Beschäftigten steht vor dem Aus. Der Geschäftsführer der Leuna Polyamid GmbH Naundorf hat uns gegenüber bestätigt, dass bis Ende August kein verbindliches Angebot eines neuen Investors eingegangen sei. Weitere Nachrichten hatte Rio Takeda.
5: Nach einer Reizgasattacke in einem Regionalzug sucht die Bundespolizei Zeugen. Der Vorfall ereignete sich am Samstag auf der Strecke Chemnitz-Dresden. In dem Zug befanden sich etwa 50 Menschen. Eine 58-jährige Frau musste wegen Atembeschwerden in ein Krankenhaus gebracht werden. Bei den Tätern soll es sich um bis zu 7 Personen handeln. In der Nähe von Bitterfeld-Wolfen haben Spaziergänger eine skelettierte Leiche gefunden. Nach Angaben der Polizei lagen die sterblichen Überreste in einem Waldgebiet nahe Sandersdorf-Brena. Die Identität sei noch unklar, Hinweise auf Fremdeinwirkung gäbe es vorerst nicht. Prinz Harry und seine Frau Meghan gelten auch nach ihrer Rückkehr ins Vereinigte Königreich als Privatleute. Der Buckingham-Palast erklärte in einem Schreiben an Behörden, die beiden gehörten nach wie vor nicht zum engeren Kreis der königlichen Familie. Den Status der Working Royals hatte das Paar bewusst aufgegeben. Das Wetter. In der Nacht leicht bewölkt oder klar und trocken, 19 bis 12 Grad. Morgen überwiegend heiter und trocken, teilweise wolkig, 25 bis 30 Grad. Der MDR aktuell Verkehrsdienst, A2 Richtung Berlin zwischen Renner und Helmstedt Zentrum, streckenweise stau und stockend wegen Bauarbeiten plus 20 Minuten. Vorsicht auf der A2 Richtung Berlin zwischen Zeser und Wolin, ungesicherte Unfallstelle. A2 Richtung Hannover zwischen Irxleben und Alsleben, stau und stockend an einer Baustelle plus 30 Minuten. Die A71 Richtung Sangerhausen ist zwischen Erfurt-Bindersleben und Erfurt-Gispersleben wegen Reinigungsarbeiten im Baustellenbereich gesperrt. Zurzeit Stau. Letzte freie Abfahrt ist das Kreuz Erfurt und auf der B88 Jena-Ilmenau zwischen Watzdorf und Leutnitz Behinderungen nach einem Unfall in beiden Richtungen. Geblitzt wird noch auf der A17 Richtung Prag zwischen Dresden-Gorbitz und Dresden-Südvorstadt. Soweit der MDR. Aktuell Verkehrsdienst, die Zeit 19.47 Uhr.
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2: Und da wollen wir an dieser Stelle etwas Ungewöhnliches senden, nämlich einen Ausschnitt aus unserem Politikpodcast Wahlkreis Ost. Denn auch dort geht es ganz vertieft nur um eines, und zwar um das Ergebnis der Landtagswahl von Sachsen-Anhalt.
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10: Hallo und willkommen zum Ost-West-Ritt durch die deutsche Politikszene. Mein Name ist Malte Pieper, ich bin Redakteur und Moderator hier bei MDR Aktuell. Die Aufarbeitung, die Bearbeitung des Wahlergebnisses von gestern Abend, sie ist in vollem Gange. AfD-Spitzenkandidat Ulrich Siegmund breitet die Arme aus und bietet Gespräche an, zu denen bislang aber zumindest Christ- und Sozialdemokraten, Grüne und Linke nicht gehen wollen. Auf der anderen Seite der noch amtierende Ministerpräsident Sven Schulze, er macht klar, dass seine CDU keinen Regierungsauftrag mehr habe und nun Opposition sei. Friedrich Merz, der Bundeskanzler, geht im Rahmen seiner Möglichkeiten in Sack und Asche. Aus der SPD heißt es bereits, man dürfe die angestrebten Reformen nicht gegen die Menschen machen. Und Sarah Wagenknecht lässt wissen, dass es mit AfD und BSW jetzt hoffentlich Mehrheiten im Magdeburger Landtag für einen Kurswechsel in der Energiepolitik, ein Ende der Russland-Sanktionen sowie eine grundlegende Reform des öffentlich-rechtlichen Rundfunks gebe. Was heißt das nun alles? Das haben wir im Podcast ausführlich diskutiert und wir wollen jetzt einmal an die Stelle im Wahlkreis Ost hereinhören, als der Politikwissenschaftler Christoph Meißelbach von der Hochschule der Sächsischen Polizei erklärte, dieses Ergebnis da von gestern Abend, das ist nur die Folge einer vor 20 Jahren begonnenen Entfremdung von Regierenden und Regierten. Replik des aus Sachsen-Anhalt stammenden Comedian und Satirikers Ingmar Stadelmann.
11: Ja, ich kann, also da kann ich sozusagen anekdotisch von der Tournee berichten. Wenn ich dieses Höcke-Buch lese, sind die Diskussionen, die ich hinterher mit dem Publikum führe, weil es ist immer ein Diskurs zum Schluss, im Westen andere als im Osten. Im Westen ist es immer sozusagen eine politisch-strategische Diskussion. Herr Stadelmann, was glauben Sie, was haben die anderen Parteien falsch gemacht, was kann die CDU, bla. Wenn ich das in Osten oder wenn ich jetzt wieder nach Dessau komme, weiß ich genau, was ich für Gespräche führe. Die Leute stellen mir Fragen wie, mein Nachbar wählt das und labert mich den ganzen Tag voll damit, was soll ich tun? Diese Erfahrung, dass man quasi im Westen so ein bisschen das Gefühl hat, man guckt Goldfischen im Glas zu Die breche dann gerne mal mit dem Satz, was macht ihr eigentlich, wenn der Osten euch an der Stelle mal voraus ist? Und dann ist erstmal Ruhe und dann passiert meistens im Raum doch nochmal was und man führt doch nochmal andere Gespräche. Aber das finde ich auch faszinierend, weil das natürlich richtig ist. Also es ist natürlich kein Ostphänomen. Das ist ja das, was ich vorhin sagte, dass sozusagen man das auch als neben der hohen Wahlbeteiligung als eine zweite positive Nachricht jetzt aus diesem Wahlkampf rausnehmen kann, dass es offenbar doch möglich ist, erstens volksparteiartige Wahlergebnisse einzufahren, was auch jetzt sehr lange als sozusagen grundsätzlich unmöglich in einem zersplitterten Parteiensystem galt. Und dass zweitens dahinter sozusagen nicht bloß Volkszorn stecken kann, sondern wie man ja auf den AfD-Wahlveranstaltungen, Wahlkampfveranstaltungen gesehen hat, auch sowas wie eine Hoffnung und eine positive Zukunftsvision. Wobei ich natürlich hier immer anmerken will, dass ich ja als Analytiker drauf schaue und nicht selbst sage, dass ich das für eine positive Zukunftsvision halte. Das zu beurteilen ist gar nicht meine Aufgabe, sondern dass es eben viele Leute gibt, die das so sehen, dass das möglich ist. Und damit, mir fällt jetzt kein zwingendes Argument ein, warum diese Möglichkeiten für die AfD allein da sein sollten. Ich meine, es ist schon so, dass aus den gerade geschilderten Gründen die AfD da eine besonders komfortable Situation hat, weil sich die etablierten ehemaligen Volksparteien wirklich in eine schwierige strategische Lage manövriert haben, indem sie, das sieht man ja am Dilemma der CDU gerade perfekt, weder vor noch zurück können und in keine Richtung können und die AfD sozusagen hinter der Brandmauer sich es wunderbar bequem machen konnte, das könnte ja nun vielleicht vorbei sein, alle Wählerinnen und Wähler aufsammeln konnte, die den Etablierten nach und nach in immer größerer Zahl den Rücken zugewendet haben, sich als einzige echte Alternative inszenieren können, die sozusagen gegen diesen aus AfD-Sicht Block der etablierten Parteien steht und immer in der Opposition bleiben zu können und sich der Bewährungsprobe entziehen zu können, die dann vielleicht doch aufzeigen könnte, dass die eigenen Politikangebote auch mit ihren Nachteilen kommen, auch nicht durchfinanzierbar sind oder wenn man sie dann implementieren will, man feststellt, dass auch in der eigenen Partei es dann durchaus unterschiedliche Meinungen zu sowas gibt und dann zum Beispiel sich mit Flügelkämpfen konfrontiert sehen würde.
12: Ja, ich möchte auch nochmal ein Gedankenspiel in den Raum werfen. Also, weil ja immer gefragt wird, was kann man denn dagegen tun? Wie kann man diesen Aufstieg aufhalten oder muss man das überhaupt aufhalten? Und wenn wir uns mal angucken, die Politiker-Rankings, dann haben wir da oben Pistorius, Özdemir, Wüst. Und dann kann man sich ja doch irgendwie mal die Frage stellen, welche Positionen und Funktionen haben diese Leute eigentlich in den relevanten Parteien? So, wenn man das runterbrechen würde, mal auf die grundlegende Idee, wir würden jetzt Bundestag neu wählen und wir hätten Spitzenkandidat Özdemir, Wüst und Pistorius, dann glaubt doch wahrscheinlich niemand, dass die AfD mehr als 50% einfahren würde. Also, und dann frage ich mich halt einfach, warum das so ist. Und ich glaube, dass das aus einer Zeit stammt, in der es eben so eine Partei wie die AfD nicht gab. Das ist so ein Luxus, den sich das Parteiensystem leistet. Also eine Merz-CDU muss man sich halt leisten können.
13: Das heißt, man ist träge geworden und stellt die besten Männer gar nicht mehr nach vorne?
12: Also die besten Männer fürs Volk, in Anführungszeichen, sind das ja offensichtlich. Warum haben die denn nicht die leitenden Funktionen in ihren Parteien? Wo würde denn eine Pistorius-SPD stehen? Ja, also wir sehen, dass eine Wüst-CDU bei über 30% sich bewegt. Wir sehen, dass Özdemir irgendwie 30% mit den Grünen holt in Baden-Württemberg. Jetzt kann man das natürlich alles irgendwie auf regionale Besonderheiten schieben und so, aber ich glaube, es hat schon sehr viel mit diesen Personen zu tun, der Art und Weise, wie diese Leute Politik machen. Und ich sehe nicht, warum das auf Bundesebene nicht auch funktionieren müsste. Es gibt halt sozusagen diesen ganzen Parteienapparat dahinter, der im Prinzip bestimmt, dass so jemand wie Jens Spahn noch eine Funktion haben muss, obwohl kein Mensch außerhalb der CDU sagen würde, ich finde geil, dass Jens Spahn noch dabei ist. Da muss man sich ja nicht wundern, wenn die Leute damit nichts anfangen können. Und ich sehe das ja auch nur als Satiriker und denke mir so, wenn jetzt der FC Bayern Harry Kane die Saison auf der Tribüne hätte und der ab und zu nur winken lassen würde, statt Tore schießen, dann würden die Leute auch fragen, warum habt ihr den denn geholt? Und so ein bisschen ist es ja, wenn man ehrlich ist, bei der SPD mit Pistorius auch.
13: Christoph Meißelbach, können Sie dem Gedanken was abgewinnen, dass Sie sagen, naja, unsere großen Parteien sind dahin gekommen, dass das Ego einzelner Persönlichkeiten wie von Friedrich Merz, der immer Kanzler werden wollte, jetzt Kanzler geworden ist, das Ding vor die Wand fährt und keiner traut es ihm zu sagen?
11: Das ist sicherlich ein Teil des Problems und ja auch sozusagen ein übliches Kanzlersyndrom, dass dann sozusagen Regierungschefs unter Druck sich so ein bisschen einhausen und sich abschotten gegen die Fairnisse der realen Welt und der realen Bevölkerungsmeinung. Aber mir greift das trotzdem
12: zu kurz, weil die Idee, die sich damit verbindet, wir brauchen mal jemanden anders und dann wird's anders, die ist sozusagen, die würdigt nicht die Komplexität von Parteipolitik. Denn diese Personen werden ja sozusagen als Gewährsträger einer bestimmten politischen Ausrichtung der Partei jeweils in Verantwortung gebracht. Und damit steht dahinter am Ende doch eine programmatische Diskussion oder eben eine nicht geführte Diskussion, eine strategische Erwägung oder eben eine ausgebliebene Strategiebeurteilung. Und dort liegt der Hase im Pfeffer. Wenn man das sozusagen auf ein Grundproblem so vielleicht in ein Bild packen will, was natürlich in dieser Vereinfachung dann auch wieder falsch ist, dann haben sich sozusagen die etablierten oder herkömmlichen Parteien in dieser historischen Entwicklung, die ich ja vorhin mal angerissen habe, in den letzten 20, 30 Jahren, eine Art zusätzliche Spielregeln zu den eigentlichen Spielregeln unserer parlamentarischen Demokratie, die formell niedergeschrieben sind, zusätzliche Spielregeln geschaffen, sozusagen wie so ein Add-on, mit welchen Parteien man wie redet, welche Sprache man dafür benutzt, welche Konventionen es beim Kooperieren mit verschiedenen Akteuren gibt. Und dieses informelle Spielregelset hat sich über das eigentliche Funktionieren der parlamentarischen Demokratie drüber gelegt, die dadurch sozusagen nicht mehr nach Gebrauchsanweisung benutzt wird. Und das ist sozusagen das Dilemma, in dem das deutsche Parteiensystem und damit auch die deutsche Gesellschaft steckt, dass es diese sozusagen nicht gut zu den formellen Regeln passende informelle Spielregelebene gibt, die Akteure in ihren strategischen Erwägungen einengt, die strategischen Korridore limitiert und die sozusagen auch das Denkmögliche so weit limitiert, dass offenbar eine zukunftsfähige Strategiediskussion in den ehemals großen Parteien, man muss es leider immer wieder so sagen, offenbar ausgeblieben ist oder zumindest nicht zum Erfolg geführt hat.
13: Könnte man es einfach zusammenfassen in, die Großparteien haben sich in so eine Art Raumschiffe verwandelt, die sich von den Menschen, die abgehoben sind und ihr eigenes Ding machen, nach ganz eigenen Regeln?
12: Naja, ich will dann immer ein bisschen Wasser in den Wein mischen, weil natürlich, es gibt natürlich auch viele in der CDU und der SPD, denen diese Lage sozusagen im Grunde klar ist, aber es wird eben nicht geschafft, eine Strategiedebatte zu machen, anscheinend ja noch nicht mal intern, das hat man ja gestern auch an der ja schon fast bemitleidenswerten Kopflosigkeit der CDU, auch der Bundes-CDU gesehen in Reaktion auf das Wahlergebnis. Also das hat ja sozusagen einen Einblick gegeben in das Innere einer Partei, die völlig überfordert ist mit dieser Situation, obwohl sie ja seit Jahren auf sie zuläuft.
13: Einschätzung des Politikwissenschaftlers Christoph Meißelbach. Er lehrt unter anderem an der Hochschule der Sächsischen Polizei und er war im Gespräch mit dem Comedian und Satiriker Ingmar Stadelmann. 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
2: Ja, und kurz vor 20 Uhr schauen wir mal, was die Wetterküche heute Abend und morgen dann so zu bieten hat. In der Nacht ist es leicht bewölkt, teilweise klar und trocken. Nicht mehr ganz so frisch wie die letzten Nächte. Die bewegen sich zwischen 19 und 12 Grad. Morgen dann längere Zeit heiter. Allmählich gibt es dann ein paar mehr Wolken und später im Nordwesten vereinzelt Schauer. Aber es wird nochmal sommerlich warm mit Werten zwischen 25 und 30 Grad. Schauen wir noch auf den Mittwoch, da ist es wechselhaft mit Schauern und windig und die Temperaturen sinken. Die weiteren Aussichten, es wird wieder freundlicher zum Wochenende mit Sonne und Wolken. Dabei bleibt es meist trocken, allerdings ist es dann nur noch mäßig warm.
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2: Und so geht's weiter in der nächsten Viertelstunde hier im Programm von MDR Aktuell. Domo und Leuna steht wohl endgültig vor dem Aus. Wir haben dazu Informationen und zwischen Jubel und Schockstarre Reaktionen aus der Bundespolitik nach der Wahl in Sachsen-Anhalt. Und ab 20.15 Uhr dann Mitreden Deutschland diskutiert. Auch da geht's hier bei der Sendung aus Leipzig um die Wahl in Sachsen-Anhalt. Jetzt aber erst einmal die Nachrichten.
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5: Um 20 Uhr mit Rio Takeda. Nach weiteren Sabotageverdachtsfällen am Stromnetz hat die Polizei ihre Fahndung ausgeweitet. Am Kraftwerk Weißweiler bei Aachen wurden neue Abschussvorrichtungen entdeckt. Zudem gab es Suchaktionen in Nordrhein-Westfalen. Anschläge auf Hochspannungsleitungen gab es bereits in Nordrhein-Westfalen und Brandenburg. Weitere Vorrichtungen wurden auch in Sachsen gefunden. Gesucht wird ein 48-Jähriger. Ihm wird vorgeworfen, mit selbstgebauten Raketen Kurzschlüsse an Hochspannungsleitungen ausgelöst zu haben. Nach der Landtagswahl in Sachsen-Anhalt haben in Berlin mehrere tausend Menschen gegen die AfD protestiert. Die Polizei sprach von rund 5000 Demonstranten am Brandenburger Tor. Die Veranstaltung sei störungsfrei verlaufen. Der Leiter der Stiftung Gedenkstätten Buchenwald und Mittelbau Dora, Jens Christian Wagner, sagte bei der Kundgebung, das Wahlergebnis dürfe nicht einfach schweigend hingenommen werden. Rechtsextreme dürften niemals normalisiert werden. Der Politologe Oliver Lemke sieht den Unvereinbarkeitsbeschluss der CDU von der Realität überholt. Dieser verbietet eine Zusammenarbeit sowohl mit der AfD als auch mit der Linken. Lemke sagte MDR aktuell, diese Strategie gehe aus arithmetischen Gründen nicht mehr auf. Wenn die Union die Brandmauer erhalten wolle, benötige sie im Osten eine Dehnungsübung nach links. Lemke sprach sich zudem für neue Formen der Mehrheitsfindung außerhalb einer Koalition aus. Eine der größten Firmen am Chemiestandort Leuna steht vor dem Aus. Der Geschäftsführer der Leuna Polyamid GmbH, Martin Naundorf, bestätigte dem MDR, dass bis Ende August kein verbindliches Angebot eines Investors eingegangen sei. Als Gründe wurden die schwache Nachfrage sowie die hohen Rohstoffpreise genannt. Bis Ende September soll noch produziert werden, danach werden die Anlagen heruntergefahren. Leuna Polyamid ist die Auffanggesellschaft des insolventen Betreibers Domo. In dem Werk arbeiten rund 400 Beschäftigte. Bei der Basketball-Weltmeisterschaft der Frauen hat das deutsche Team die Zwischenrunde erreicht. Die Mannschaft von Bundestrainer Olaf Lange gewann am Abend in Berlin ihr letztes Gruppenspiel gegen Mali mit 83-58. Schon morgen geht es gegen Südkorea um die Qualifikation für das Viertelfinale. Das waren die Nachrichten. Das Wetter. In der Nacht im Verlauf von Ostfriesland, dem Emsland und bis nach Schleswig-Holstein gebietsweise etwas Regen, sonst bei geringer Bewölkung trocken. Tiefstwerte 18 bis 10 Grad. Morgen im Verlauf von der Eifel bis zur Nordsee häufiger Regen, in der Südosthälfte meist heiter und vorwiegend trocken. Höchstwerte im Nordwesten 19 bis 28 Grad, sonst 29 bis 33 Grad. Die Zeit, es ist 20.03 Uhr. MDR Verkehrsdienst A2 Richtung Berlin zwischen Renner und Helmstedt Zentrum, streckenweise Stau und stockend wegen Bauarbeiten plus 20 Minuten. A2 Richtung Hannover zwischen Irxleben und Alsleben, Stau und stockend an einer Baustelle plus 30 Minuten. Auf der B88 Jena-Immenau zwischen Watzdorf und Leutnitz, Behinderungen nach Unfall in beiden Richtungen. Geblitzt wird auf der A17 Richtung Prag zwischen Dresden-Gorbitz und Dresden-Südvorstadt. Soweit der MDR Verkehrsdienst.
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2: Noch gut 10 Minuten mit Dirk Jacobs. Guten Abend. Und es gibt leider wieder schlechte Nachrichten für den Chemiestandort in Leuna, denn auch für die Domo-Auffanggesellschaft ist das Ende nun wohl besiegelt. 400 Mitarbeiter bei der Leuna Polyamid GmbH werden ihre Jobs verlieren. Die Suche nach einem Investor ist gescheitert. Das hat der Geschäftsführer Martin Naundorf heute dem MDR bestätigt. Tanja Ries hat mit ihm gesprochen. Wieso kommt diese Nachricht heute, also einen Tag nach der Landtagswahl? Da schießen ja schon wieder Spekulationen ins Kraut.
17: Ja, das hat aber nichts mit Politik zu tun. Das liegt daran, dass es noch einen letzten Rettungsversuch gegeben hat und die Frist dafür, die endete eben gestern Abend. Das sagte mir heute Nachmittag Geschäftsführer Naundorf. Ja, und die Suche nach einem finanzstarken Partner, die war dann wohl doch schwieriger als gedacht. Im Juni, als die Insolvenz in Eigenregie nur wenige Wochen nach dem Neustart angemeldet werden musste, da gab es noch mehrere Interessenten. Zwei blieben zuletzt übrig, aber die wollten auch nicht so recht zugreifen. Und darüber, dass es nicht gut aussieht, hat Naundorff seine Belegschaft vergangenen Mittwoch informiert und auch darüber, dass er den Interessenten jetzt noch ein letztes verbessertes Angebot machen würde, mit Frist bis Sonntagabend, allerdings eben ohne Antwort.
2: Und wie geht es jetzt in dem Werk in Leuna weiter?
17: Also, zum 1. Oktober wird wohl das Insolvenzverfahren durchs Amtsgericht eröffnet, dann soll die Produktion heruntergefahren werden. Bei Leuna Polyamid stellen sie Kunststoffe für die Auto- und Elektroindustrie her und das Runterfahren der Produktion wird 2 bis 3 Wochen dauern, also bis Ende Oktober. So lange wird die Belegschaft noch gebraucht und dann geht es an das aufwendige Stilllegen des Chemiewerks.
2: Nach dem historischen AfD-Wahlsieg in Sachsen-Anhalt stehen auf Bundesebene besonders CDU und SPD unter Druck. Kanzler Friedrich Merz zeigt sich erschüttert und verteidigt zugleich seinen Reformkurs. In Berlin hat unterdessen eine Debatte begonnen über Ursachen, Konsequenzen und den Kurs der schwarz-roten Koalition. Dazu der Bericht von Dietrich Karl-Meurer.
18: Die absolute Mehrheit hat die AfD zwar verpasst, die Partei spricht dennoch von einem klaren Regierungsauftrag und erhöht gleich den Druck auf die anderen Parteien. Parteichef Tino Chrupalla.
19: Die Hand ist ausgestreckt, wir sind gesprächsbereit. Ich denke, und das habe ich ja heute schon gesagt, die Brandmauer ist abgewählt worden. Und die Bürger erwarten jetzt von allen Parteien, dass man sich zusammenrauft und dass man endlich die Probleme in diesem Land wirklich angeht.
18: Für heftige Reaktionen sorgt das Wahlergebnis vor allem bei der CDU.
20: Wir sind alle zutiefst schockiert.
18: Sichtbar angefasst wirkt Bundeskanzler und CDU-Chef Friedrich Merz.
20: Das macht etwas mit uns, auch mit mir persönlich.
18: Dennoch, einen Kurswechsel bei den geplanten Kernreformen der schwarz-roten Koalition lehnt Merz ab.
20: Es geht um nicht mehr und um nicht weniger als um die Zukunft unseres Landes und die Chancen unserer Kinder und Enkelkinder. Und die dürfen wir nicht verspielen. Deswegen ist meine Entschlossenheit, den Reformkurs fortzusetzen, ungebrochen.
18: Viele Bürger sorgten sich um Wirtschaft, soziale Sicherheit und ihre Zukunft, räumt Merz ein. Er spricht von einem tiefen Vertrauensverlust und kündigt an:
20: Wir müssen versuchen, ich selbst auch, die Menschen auch in ihrer ganzen Emotionalität stärker zu erreichen.
18: Gleichzeitig betont der CDU-Chef und Kanzler mit Blick auf persönliche Konsequenzen:
20: Aufgeben ist für mich keine Option.
18: Nachdenklich zeigt sich auch die Spitze vom Koalitionspartner SPD. Parteichefin Bärbel Baas spricht von einem klaren Warnsignal für die Bundesregierung. Die geplanten Reformen hält auch sie für notwendig.
21: Damit unsere sozialen Sicherungssysteme auch in Zukunft bestehen können und die Wirtschaft wieder in Schwung kommt.
18: Allerdings mit Blick auf die große Unzufriedenheit im Land sagt sie:
21: Wir dürfen die Sozialreform nicht gegen die Menschen machen.
18: Über den weiteren Reformkurs dürfte also neu diskutiert werden. Auch die kleineren Parteien suchen nach Antworten auf den AfD-Erfolg in Sachsen-Anhalt. Grünen-Chef Felix Banatschak bleibt dabei gleich im Oppositionsmodus.
22: Business as usual ist jetzt nicht die richtige Antwort. Und einfach zu glauben, man müsse den Menschen nur besser erklären, was man Glorreiches tue und nochmal sich in die Selbstverleugnung zu begeben, es gäbe keinen Zweifel am grundsätzlichen Kurs der Bundesregierung, halte ich wirklich für die denkbar falsche Reaktion.
18: Linken-Chefin Ines Schwertner blickt auf die AfD und warnt: Noch nie seit dem Ende des Zweiten Weltkriegs stand eine rechtsextreme Partei wieder in der Nähe der Macht.
23: Es könnte einige wenige Stimmen nur brauchen, um sie wieder an die Schalthebel der Macht zu bringen. Wir sind angetreten, sie davon fernzuhalten. Dazu stehen wir weiter.
18: Das BSW hält am Tag nach der Wahl als einzige Partei keine Pressekonferenz ab. Im ARD-Interview bekräftigt Parteichefin Amira Mohamed Ali die Idee eines überparteilichen Ministerpräsidenten.
24: Wir meinen das wirklich sehr ernst.
18: Die Gesellschaft sei politisch tief gespalten, sagt sie. Deshalb brauche es neue Wege bei der Regierungsbildung. Zwischen Jubel, Schockstarre, Ursachensuche und Blick nach vorn. Die Parteien am Tag nach den Landtagswahlen in Sachsen-Anhalt.
2: Der Bericht von Dietrich Karl-Meurer. Und nach der schweren Niederlage bei der Landtagswahl zieht die CDU in Sachsen-Anhalt nun personelle Konsequenzen. Die Mitglieder des Landesvorstands haben am Abend ihre Ämter zur Verfügung gestellt. Das teilte der CDU-Landesvorsitzende und Spitzenkandidat Sven Schulze nach einer Sitzung des Landesvorstands in Magdeburg mit. Unklar ist, welche Folgen die Entscheidung für ihn selbst haben. Und auf einem Sonderparteitag im November soll die Parteiführung neu gewählt werden. Der Wahlausgang in Sachsen-Anhalt sorgt auch für Ängste bei Organisationen aus der Zivilgesellschaft im Land. nämlich Organisationen, die von der AfD in ihrem 100-Tage-Programm explizit als politische Gegner benannt wurden. Dazu gehören zum Beispiel die Evangelische Akademie Sachsen-Anhalt, das Radio Korax aus Halle und auch der Flüchtlingsrat Sachsen-Anhalt. Unser Reporter Sören Tümmler war bei dem Gespräch dabei.
1: Der Ausgang der Landtagswahlen hat direkte Auswirkungen auf die Zivilgesellschaft in Sachsen-Anhalt. Da war man sich heute einig. Die AfD habe es, wenn auch mit kaum umsetzbaren Inhalten geschafft, das Vertrauen der Menschen zu bekommen, sagt Christoph Meyer von der Evangelischen Akademie Sachsen-Anhalt.
3: Na klar, das ist auf der politischen Oberfläche, kann man sagen, es gibt ein Trumpsches Zeitalter. Da geht es um Vertrauen, da geht es nicht um politische Programme. Und das muss man wirklich sagen. Ich war auf mehreren Wahlkampfveranstaltungen auch der AfD. Dort ist eine positive Stimmung gewesen. Ja, die Wut ist verwandelt in Hoffnung auf eine Erlösergestalt.
1: Bei dieser Art Wahlkampf waren die anderen Parteien hoffnungslos unterlegen. So seine Analyse.
3: Warum haben die anderen Parteien dem nichts entgegenzusetzen gehabt? Es wurde das Spiel gewechselt unter der Hand. Ja? Die spielen ein anderes Spiel. Es ist nicht mehr das demokratische Spiel, das gerade hier gespielt wird.
1: Der Evangelischen Akademie sollen Fördergelder gekürzt werden.
3: Die 70.000 ist für uns schmerzhaft. Das wird uns nicht so zusetzen wie anderen zivilgesellschaftlichen Organisationen, die nicht eine stabile Grundförderung durch eine große Organisation wie eine Kirche im Hintergrund haben. Insofern ist das bei uns Symbolpolitik.
1: Auch der Verein Miteinander, der Beratung zum Rechtsextremismus bietet, ist in seiner Existenz bedroht, sagt Pascal Begrich.
6: Wir wären nicht mehr in der Lage, für Schulen, für Kommunalverwaltung, für die Sozialarbeit mit unseren Beratungsangeboten zur Verfügung zu stehen, wenn sie es mit einer wachsenden rechten Jugendkultur in den Schulen und Jugendeinrichtungen zu tun haben.
1: Und der Flüchtlingsrat Sachsen-Anhalt berichtete heute, dass viele Menschen nicht erst seit gestern Angst vor der Zukunft haben. Dazu sagt Christoph Meyer.
3: Die Angst ist berechtigt. Angst ist immer auch erstmal ein wichtiges Gefühl. Das wahrzunehmen ist wichtig. Angst führt nur manchmal zu Reaktionen, die nicht hilfreich sind. Also wenn Angst dann in Flucht, ich gehe hier weg, oder in Erstarrung mündet, dann ist Angst nicht produktiv. Aber Angst kann auch Sinne wecken, kann mobilisieren, kann sagen, ich möchte agieren, indem ich aktiv werde. Dann kann sie produktiv werden und dazu möchte ich die Leute ermutigen.
1: Alle Vereine und Institutionen wollen ihre Arbeit aber fortsetzen, auch wenn sie sich vermehrt Angriffen auf ihre Existenz ausgesetzt sehen.
2: Aus Magdeburg berichtete Sören Tümmler. Und auch in der Wirtschaft gibt es etliche Reaktionen auf das Erstarken der AfD bei der gestrigen Landtagswahl. Viele Ökonomen und Unternehmensvertreter warnen vor den Plänen der Partei. Sie könnten der Wirtschaft schaden, heißt es. Und das nicht nur in Sachsen-Anhalt. Claudia Werle berichtet.
7: Politiker, Topmanager, Ökonomen. Die Warnungen vor der Wahl waren laut und deutlich. Jetzt gilt es, die Konsequenzen abzuwägen, sagt Moritz Krämer, Chefvolkswirt der Landesbank Baden-Württemberg.
8: Na, im Ausland wird jetzt wahrgenommen, da ist zum ersten Mal eine rechtsextreme Partei, die wirklich ganz klar nicht nur die Umfragen, sondern die Wahlergebnisse anführt. Das hat natürlich gerade für ausländische Investoren in Sachsen-Anhalt potenziell durchaus einen gewissen Klang, den man nicht gerne haben will.
7: Sachsen-Anhalt nimmt im bundesweiten Vergleich mit Blick auf die Wirtschaftskraft einen der hinteren Plätze ein. Die Bevölkerung altert, viele junge Menschen ziehen weg, die Arbeitslosigkeit ist hoch. Schaut man auf die Wirtschaftsstruktur in Sachsen-Anhalt, dann sind es vor allem kleine und mittelständische Unternehmen, die das Land prägen. Die chemische Industrie spielt eine wichtige Rolle, also eine Branche, die mit den hohen Energiekosten zu kämpfen hat. Viele Unternehmen sind auch weniger vernetzt international, beobachtet Charlotte Bartels von der Universität Leipzig.
25: Und produzieren häufig Produkte mit geringeren Gewinnmargen. Also hier haben wir auch strukturelle Probleme, die sich eben in den letzten Jahrzehnten nicht aufgelöst haben und wahrscheinlich auch noch fortdauern werden.
7: Doch dies alles als ein Sachsen-Anhalt-spezifisches Problem zu bezeichnen, wäre zu kurz gegriffen. Auch in anderen Bundesländern gibt es strukturschwache Regionen. Auch anderswo gibt es Orte, wo die Arbeitslosigkeit hoch und wo jetzt schon absehbar ist, dass der demografische Wandel große Probleme mit sich bringen wird. Denn peu à peu gehen nicht nur die geburtenstarken Jahrgänge in den Ruhestand, in vielen Betrieben fehlen auch Fachkräfte, um den wirtschaftlichen Wandel mitzugestalten. Populistische Parteien geben vor, einfache Antworten zu haben, sagt Moritz Krämer.
8: Die Unzufriedenheit mit dem, was die Bundesregierung auf den Weg bringt, hat sicher auch ein Schärflein beigetragen zu der Niederlage der Etablierten.
7: Und weiter?
8: Ich meine, die AfD verspricht allen alles eigentlich. Ja. Ja, die Emotionen werden angesprochen, so geht es nicht weiter. Allgemeine Unzufriedenheit und das Wahlprogramm selber, das liest ja kaum einer.
7: Wie es in Sachsen-Anhalt weitergehen wird, Vieles ist noch offen. Es steht eine schwierige Regierungsbildung an. Doch das Wahlergebnis sollte als Warnung angesehen werden, dringend benötigte Reformen anzugehen.
2: Soweit der Bericht von Claudia Werle. Und auch bei Mitreden Deutschland diskutiert geht es um den historischen Sieg der AfD bei der gestrigen Landtagswahl in Sachsen-Anhalt. Gastgeber Stefan Rang wird Sie gleich live aus den Studios hier von MDR aktuell begrüßen. Sie können mitdiskutieren, denn vor allem Ihre Meinung ist in der Sendung gefragt. Ich bin Dirk Jakob, sage Tschüss und bis zum nächsten Mal. Bis dann.
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9: Tja, und damit hallo und herzlich willkommen und einen schönen Montagabend. Und ich bin ganz ehrlich, zu Beginn dieser Sendung führe ich gerne in das Thema ein, aber ich habe es versucht. Ich habe eine Moderation geschrieben, ich habe umgeschrieben, ich habe nochmal umgetextet und am Ende bin ich da gelandet, wo ich jetzt bin. Wir alle wissen, worum es geht. Sachsen-Anhalt hat gewählt. Das Ergebnis sorgt genau dafür, dass wir diesen Titel unserer Sendung gewählt haben. Deutschland diskutiert nämlich. Die einen nennen es einen Erdrutschsieg, die anderen ein politisches Beben. Die nächsten sprechen von einer Zäsur. Und unser Titel deshalb heute: Sachsen-Anhalt nach der Wahl, Belastungsprobe für die Demokratie. Sie hören uns wie immer auf den Infowellen der ARD. Produziert von NDR Info, BR24, dem RBB24 Inforadio und MDR aktuell, heute aus den Sendestudios des für die Berichterstattung in Sachsen-Anhalt verantwortlichen Mitteldeutschen Rundfunk. Und wie immer sind wir nicht alleine. Mit dabei heute der Politikwissenschaftler Professor Dr. Werner Patzelt, emeritierter Professor für politische Systeme und Systemvergleich an der TU Dresden. Schönen guten Abend.
10: Guten Abend.
9: Der Publizist und Journalist Albrecht von Lucke ist zugeschaltet, unter anderem Redakteur der Fachzeitschrift Blätter für deutsche und internationale Politik. Auch Ihnen einen schönen guten Abend.
11: Schönen guten Abend.
9: Und ich freue mich sehr über die Beobachtungen von Sebastian Hesse, langjähriger ARD-Korrespondent, hat als Reporter und Beobachter die Landtagswahl begleitet und ist quasi überall in Sachsen-Anhalt unterwegs gewesen in den letzten Wochen. Ne? Hallo.
12: Guten Abend auch von mir.
9: So, also Ihnen allen schönen guten Abend und natürlich freue ich mich auch wie immer über Ihre Mitwirkung. Ich gehe davon aus, dass sie ähnlich stark sein wird am heutigen Montagabend wie die Wahlbeteiligung am gestrigen Abend. Deshalb wie immer an der Stelle auch die Einladung zum Mitmachen und zum Mitdiskutieren. Geht ganz einfach. Per Telefon in den nächsten 2 Stunden bis 22 Uhr senden wir unter der 08000 441777, 08000 441777. Sie können uns auch eine Mail schreiben, das geht ganz einfach per Formular unter mitreden.ard.de und Sie können uns auch live ein paar Kommentare dalassen auf unserem Livestream bei YouTube unter ARD Mitreden. So, also, was haben wir da gestern erlebt, Sebastian? Wählerinnen, was haben die Wählerinnen und Wähler aus Sachsen-Anhalt ihren politischen Vertretern mitgegeben? Was folgt daraus? Wir fassen vielleicht noch mal ganz kurz zusammen die Zahlen: AfD mit 43,8% klarer Wahlsieger. Die CDU halbiert auf 17,2, SPD 9,3, Grüne 8,9, Linke 8,6, die FDP bis gerade eben noch Regierungsmitglied, jetzt raus und dafür das BSW drin mit 5,3%. Und das alles, ich sagte es gerade, war für Landtagswahlen wirklich ungewöhnlich hohen Wahlbeteiligung von 77,8%. Sebastian, beginnen wir mit dir. Du hast ja diesen Wahlkampf wirklich über Wochen begleitet. 43,8% AfD, 17,2% die CDU. Rekordwahlbeteiligung, was ist da gestern passiert?
12: Ja, der Trend war ja schon klar, dass das Lager der AfD sich bei gut 40% eingependelt hatte über viele Wochen und Monate. Das haben wir in allen Umfragen wieder und wieder gesehen. Dass die Union so stark abschmieren würde, das hat mich ein bisschen überrascht. Also ich hatte so an 22-23% in dieser Größenordnung gedacht, dass es dann so tief in den Keller gehen würde. Das war dann doch vielleicht eine der Überraschungen des Abends. Ja, ich habe mich heute Morgen gefragt auf der Fahrt zurück von Magdeburg, was hast du gelernt in diesen Wochen, in denen ich da unterwegs war in Sachsen Anhalt. Und ich glaube, das Wichtigste, was ich mitgenommen habe, ist, dass die Menschen so ein Bedürfnis nach einer positiven Vision nach vorne hatte. Das passt jetzt so gar nicht zu den gängigen Klischees rund um die AfD. Aber ich hatte das Gefühl, dass der Wahlkampf zum Schluss entglitten war. Und vielleicht erklärt das auch das schlechte Abschneiden der Union, weil man sich tatsächlich nur hinter diesem "Wir müssen die AfD verhindern" ein Schreckgespenst beschwören, das sich dahinter verbarrikadiert hatte geradezu, nicht mehr über Inhalte redete. Und man kann ja von dem Programm der AfD halten, was man will. aber es war mit dieser Vision 2026 etwas sehr stark nach vorne gerichtetes. Und das, was ich am Anfang auch unterschätzt habe und ein bisschen belächelt zugegebenermaßen, war, wenn Ulrich Siegmund, der Spitzenkandidat der AfD, über die Dörfer durch die Kleinstädte gezogen ist und von der Gute-Laune-Partei und der Gute-Laune-Politik geredet hatte. Da habe ich am Anfang gedacht, naja, das ist so ein bisschen billiger Trick. Aber irgendwann kam die Erkenntnis, dass auch das etwas ist, was die Leute hören wollen, ne? Was so nach vorne gerichtet ist, positiv besetzt ist. Habe mich ein bisschen an Trump erinnert und seinen letzten Wahlkampf in den USA. Aber das ist vielleicht so meine persönliche Erkenntnis der letzten Wochen.
9: Herr Patzelt, eine Partei, Sie werden wahrscheinlich jetzt gleich schon wieder, oh Gottes Willen sagen, aber eine Partei, deren Landesverband vom Verfassungsschutz als gesichert rechtsextremistische Bestrebung eingestuft wird, bekommt knapp 44%. Über das Attribut können wir nachher noch reden. Aber ist dieses Ergebnis vielleicht in erster Linie, ja, ich sag mal, ein Ausdruck einer Radikalisierung der Wähler oder vor allem das Ergebnis eines massiven Vertrauensverlusts in die anderen Parteien?
4: Der massive Vertrauensverlust in die anderen Parteien führt bei vielen dazu, alles andere als die SPD, die CDU, die Grünen und so weiter, da bleibt dann nur die AfD, die ja dann auch Hoffnungen auf eine politische Veränderung macht. Und es gibt ja eine Gewalt.

0: dann verfängt die Warnung nicht, dass sozusagen die SA demnächst wieder marschieren wird und politisch Andersdenkende in Konzentrationslage gesteckt werden, um die Sache jetzt dramatisch zu überspitzen. Ja.
1: Herr von Lucke, jetzt kann man dieses Ergebnis als Alarmzeichen für die Demokratie beschreiben. Auch wir haben ja sozusagen diesen Sendungstitel so ein bisschen gewählt. Aber wenn knapp 44% diese Partei trotzdem wählen, reicht es dann noch für die anderen Parteien vor der AfD zu warnen? Oder ist vielleicht genau diese Strategie politisch erkennbar gestern zu ihrem Ende gekommen?
2: Die Warnung, die bloße Warnung reicht natürlich nicht. Das ist tatsächlich der Befund des gestrigen Tages. Und man muss vor allem feststellen, dass in der Tat, ich würde allerdings dazu sagen, nicht die Vision nach vorne primär, 2026, ja, das war das Label, sondern vor allem die Verheißung der Rückkehr in das Gute, wie hat das Sigmund immer so schön gesagt, wir wollen das gute, sichere, alte Deutschland wieder haben, der eigentliche Zugfaktor gewesen ist. Und das ist das Interessante. Diese AfD hat in der Tat, es wurde wunderbar beschrieben, Gute-Laune-Partei, interessanterweise auch, erinnern wir uns, gegen das Wort von Olaf Scholz, die Schlechte-Laune-Partei, die Partei, die die Stimmung verdirbt. Dagegen hat Sigmund natürlich einen frisch-fröhlich-munter Wahlkampf betrieben, immer übrigens auch mit ziemlich rechtsradikalem Intonieren. Denken wir daran, dass der Einheitsherr vor geraumer Zeit bei seinen Veranstaltungen immer mit Sieg intonierte, in der Erwartung, dann wird Mund zurückgeschrien, aber jeder sollte sich das Heil dabei denken. So, das waren durchaus die Überschneidungen und das Interessante ist, dass diese Mischung, diese Melange aus einer absolut ostalgischen, immer übrigens natürlich massiv anti-westlich grundierten Kampagne mit Simsons, wir haben es alle gesehen, dem Blauhemd zum Teil, dann natürlich ganz knallhart intoniert die DDR-Hymne, aber vor allem mit Steimle, Uwe Steimle noch gleich Attentatsambitionen gegenüber Merz und Merkel umschrieben, möge doch endlich, wenn man in Stauffenberg wirklich, ich betone, wirklich einmal braucht er doch auftauchen, um Merz aufzuknüpfen. Also, das war alles eine Kultur der absoluten radikalisierten Abneigung und zwar amalgamierend eine DDR-nostalgische, gleichsam eine völkische und eine natürlich auch diese altbundesrepublikanische, kohlsche, Zurückkultur verbindende Kampagne, die gezogen hat und die in der Tat damit mit einer hochemotionalisierten Kampagne eine Bevölkerung gewonnen hat, die mittlerweile am Ende ihres Lateins ist und jetzt übrigens im Westen auch, das ist nicht nur ein Ostphänomen, sagt, wenn die es auch nicht können, dieser Merz, der ja, wir dürfen nicht vergessen, vor kurzem noch selber der Hoffnungsträger gewesen ist, wenn der es nicht schafft, dann wählen wir diesmal blau. Und das Problem ist natürlich, dass tatsächlich, da gebe ich Werner Patzel gerne recht, es ist keineswegs jeder Nazi, der die AfD wählt, aber das Programm der AfD, das bei dieser Wahl zur Wahl stand, war das radikalste Programm, was wir seit 80 Jahren wohl je bei einer Partei zur Wahl stehend hatten, die anschließend aller Voraussicht nach den Ministerpräsidenten stellt. Das ist die historische Zäsur. Ich bin überzeugt davon, dass der AfD-Spitzenkandidat bei diesem Abstand, es wäre ja auch kaum etwas anderes denkbar, am Ende Ministerpräsident wird. Die historische Zäsur besteht darin, dass zum ersten Mal eine rechtsradikal, als erwiesen rechtsradikal, rechtsextrem sogar ausgewiesene Partei einen Ministerpräsidentenposten übernimmt. Also, lange nicht mehr das gilt, was Franz Josef Strauß für die alte Bundesrepublik deklarieren konnte. Rechts von der Union ist nur noch die Wand. Jetzt ist da eine ungeheuer starke AfD, die vor allem der Union natürlich ungeheure Probleme bereitet.
1: Und die das Zurück ins Frühjahr ja auch nicht wirklich definiert hat. Also da kann man ja auch nochmal drüber nachdenken, wie weit weg das Frühjahr jetzt eigentlich ist. Ich danke erstmal für die Eröffnungsrunde und will direkt den ersten Hörer zu uns ins Programm holen. Wolfgang Peters erreicht uns aus Eichen-Barleben. Einen schönen guten Abend.
3: Na, guten Abend.
1: Ja, was haben Sie gestern gedacht nach dem Wahlergebnis und den ersten offiziellen Hochrechnungen?
3: Ich habe mich gefreut, dass die AfD so klar gewonnen hat und hätte mir gerne auch etwas mehr noch gewünscht.
1: Wunderbar, das geben wir mal direkt weiter bitte an Sebastian Hesse.
4: Mehr im Sinne, Herr Peters, wenn ich Sie richtig verstanden habe, einer absoluten, einer deutlichen Mehrheit mit besseren Gestaltungsmöglichkeiten als möglicherweise in einer Bündnis mit dem BSW oder wem auch immer. Mhm. Habe ich Sie richtig verstanden, oder?
3: Nicht ganz. Also ich bin zum Beispiel gegen ein Bündnis mit dem BSW, weil ich der Meinung bin, dass also die Koalition oder überhaupt jede Koalition niemals das Ergebnis bringt, was man sich also erhofft aufgrund des Wahlprogramms und der Aussagen und seiner eigenen Wahl. Ich bin eher der Meinung, dass also eine einzige Partei, die also das Programm auch in der Lage ist, durchzusetzen, zu führen hat, ein Land, und zwar

0: nicht etwa im Sinne, wie es hier oft dargestellt wird, ja, die Warnung vor dem Nationalsozialismus. Wer sagt denn sowas? Die AfD ist nach meiner Meinung eine der wenigen Parteien oder sogar die einzige, die im Gegenteil die Waffen abschaffen will, die also produziert werden, sondern eher in Richtung Verhandlungen plädiert. Da müsste mir jetzt mal von einer erklären, bitteschön, weswegen soll das nun ausgerechnet eine Nazi-Partei sein, die an sich von der Politik her und von der Tendenz her und von der Argumentation her eigentlich das Gegenteil sagt. Mhm. Wollen Sie denn unterstellen, dass die AfD durchweg lügt?
1: Herr Peters, wir geben es mal weiter. Möchtest du noch kurz was sagen?
2: Sie beziehen das auf den Ukraine-Konflikt und die Waffenlieferungen an die Ukraine, nehme ich an. Und das ist dann der eine Aspekt, denke ich, von Rechtsextremen. Ist es eine kriegstreiberische, eine kriegsbejahende, eine Aufrüstungspartei? Da könnte man sicherlich am ersten, der Politikprofessor wird das jetzt ergänzen oder korrigieren, am ersten sagen, nein, ist sie nicht. Aber rechtsextrem ist ja ein Begriff, der mehr beinhaltet als nur die Rüstungsfrage oder die Frage von Krieg und Frieden.
0: Ja, richtig. Mhm. Ja, durchaus. Ist dann meiner Haltung jetzt, die ich also hier gerade bekundet habe, wäre ich ja beispielsweise dann unter Umständen auch als Rechtsextremer einzuordnen. Ist mir sogar schon in der Argumentation passiert, dass ich so benannt worden bin. Bin ich aber nun keineswegs. Ich bin also immer 86 Jahre alt und denke mal, dass ich sehr oft und häufig und auch intensiv über die Gesamtpolitik mal nachgedacht habe. Ich betone nachgedacht, mal echt nachgedacht. Ja. Und bin also zu dem Ergebnis gekommen, dass also im Grunde genommen insgesamt die Politik also recht wenig, ich sage es mal ganz vorsichtig, Vernunft walten lässt, nicht in der Lage ist, einfach mal zu sagen, ist es denn nicht vielmehr vernünftig, zu versuchen, aufgrund von Verhandlungen, und zwar auch mit Russland und vor allen Dingen mit Russland, hier mal eine Einigung zu finden über eine vernünftige Lösung. Denn es ist doch wohl klar, ein Krieg, der zwischen Russland und der EU sich eventuell ergeben sollte, was ja immer propagiert wird, wir müssen uns darauf einstellen, der führt automatisch nach meiner Meinung aus zum Atomkrieg. Und was sich dann daraus ergibt, muss ich ja wohl nicht betonen. Das weiß im Prinzip jeder bei Ihnen auch. Und darüber müssen wir, glaube ich, gar nicht diskutieren.
1: Wunderbar. Herr Peters, dann lassen wir mal ganz kurz noch den Herrn Patzelt antworten. Ja, ja.
3: Ob der immer so kurz antwortet, wie das wünschenswert wäre, steht auf dem anderen Blatt. Ich will etwas zum Begriff des Rechtsextremismus sagen. Dieser Begriff ist inzwischen ein Kampfbegriff der politischen Alltagssprache geworden. Wenn ich jemanden deswegen nicht mag, weil er rechts ist, dann greife ich sehr schnell zum Wort rechtsextrem. Und das ist eine wechselseitige Verdummung, wenn man es scharf sagen will. Der Begriff des Extremismus ist vom Bundesverfassungsgericht in den 50er Jahren schon definiert worden. Extremist ist, wer die freiheitliche demokratische Grundordnung und oder den Bestand der Bundesrepublik Deutschland aktiv bekämpft. Und das Bundesverfassungsgericht hat damals in zwei Parteienverbotsurteilen eine sehr präzise Definition von freiheitlich-demokratischer Grundordnung gegeben. Der Kampf gegen welche ja als Extremismus bezeichnet wird, auch von den Staatsschutzbehörden und lange Zeit auch von den Ämtern für Verfassungsschutz. Und zu den 8 Kriterien, die das Verfassungsgericht damals präzis benannt hat, reichen von der Menschenwürde, Demokratieprinzip, Rechtsstaatlichkeit und so weiter, sind 2 besonders wichtig, wenn es um die Sicherung von einer freiheitlichen Ordnung geht. Das ist das Prinzip, das sich da nennt Mehrparteienprinzip samt Chancengleichheit für alle politische Parteien. Und dann das Recht auf Bildung und Ausübung von Opposition. Und nun muss man, wenn man sagen will, die AfD ist erwiesen rechtsextrem, muss man sich fragen, an welcher Stelle geht die AfD aus auf die Beseitigung des Bestandes der Bundesrepublik Deutschland oder auf die Beseitigung des Mehrparteienprinzips samt Chancengleichheit aller politischen Parteien oder gar auf das Recht auf Bildung und Ausübung von Opposition. Zum fatalen Entwicklungsgang ist es dadurch gekommen, dass das Bundesverfassungsgericht beim letzten NPD-Urteil zwar die freiheitliche demokratische Grundordnung als Bewertungsmaßstab der NPD herangezogen hat, aber ausdrücklich verzichtet hat auf die alte Definition mit 8 präzisen Merkmalen von Extremismus. Es hat das Verfassungsgericht Extremismus eingedampft auf 3 Prinzipien: Menschenwürde, Rechtsstaatlichkeit und Demokratie. Und das, was man in den Verfassungsschutzberichten findet, das sind Zitatesammlungen, wo AfD-Politiker oder AfD-Anhänger oder AfD-Gremien Aussagen getätigt haben, die natürlich in einem eklatanten Widerspruch zum Prinzip der Menschenwürde sind, die heftige Gerichts- und Rechtsstaatsschelte betreiben und welche die in Deutschland praktizierte Demokratie aus vielen Gründen für schlecht, nachteilig oder ungut praktiziert halten. Und aus dieser Interpretation von solchen Aussagen haben die Verfassungsschutzbehörden irgendwann für den internen Dienstgebrauch das Etikett gesichert rechtsextrem oder zunächst rechtsextremer Beobachtungsfall abgeleitet, was bei den Verfassungsschutzbehörden einen Unterschied insofern macht, als je nach der Einstufung einer Partei unterschiedliche, wie soll ich sagen, Aufklärungsmethoden zulässig sind. Und weil es vielen einfach in den Kram passt, eine unangenehme rechte Partei dann auch noch moralisch und verfassungsrechtlich zu erledigen, hat das Etikett rechtsextrem eine sehr, sehr weite Geltung im alltäglichen Gebrauch erlangt. Und jetzt glauben manche Leute wirklich, weil die Rede davon ist, das ist von den Verfassungsschutzämtern als eine klar rechtsextremistische Bestrebung genannte Bewegung, dass das einfach schon jenen Rechtstatsachen entspricht, die wir lange Zeit um unsere freiheitlichen Ordnung willen in Deutschland kultiviert haben. Ich kann immer nur appellieren, Freunde, bevor ihr den Begriff rechtsextrem verwendet, macht euch die Bandbreite der Begriffe klar. Man kann rechts sein, man kann ein Rechtspopulist sein, man kann die rechten Gedanken bis zum Unsinnigen zuspitzen, dann ist man ein Rechtsradikaler. Und man kann von rechten Gedanken geleitet den Bestand der Bundesrepublik Deutschland oder ihre freiheitliche demokratische Grundordnung abschaffen wollen. Und dann soll man präzis reden von Rechtsextremisten, Rechtsradikalen, Rechtspopulisten oder von normalen Rechten. Und solange wir das nicht tun, ist unser politischer Diskurs vergiftet und führt er zu keinen weiteren Erkenntnissen, sondern bloß zu wechselseitiger Bitternis.
1: Herr von Lucke, können Sie da...
4: Naja, Herr Patzelt, ja, gerne, sehr gerne. Das war eine durchaus spannende und historisch berechtigte Definitionsfrage, aber Sie können doch nicht daran vorbei, Herr Patzelt, dass beispielsweise der Landeschef der AfD in Sachsen-Anhalt, Martin Reichert, in letzter Zeit permanent von den Feinden in den anderen Parteien spricht. Und wir wissen, dass die Grundlage jeder Demokratie daran besteht, einen Gegner, eine andere Partei als Gegner zu begreifen. Wer mit dem Feindbegriff operiert, und ich erinnere daran, natürlich war die AfD immer klug genug, nicht ihre Radikalität, jedenfalls was die Grundordnung anbelangt, in ihren Parteiprogrammen auszuformulieren. Aber die Äußerungen von Höcke und vielen anderen, das Zusammenagieren mit Pegida, ein absoluter Schulterschluss mit einer Partei, mit einer Bewegung, die die massivsten Attacken gegen das demokratische System gefahren hat, das lässt jedenfalls durchaus Sorge berechtigt sein um die Frage, wie geht diese Partei mit der Demokratie um? Und in der Hinsicht finde ich diese Relativierung beziehungsweise die Anfrage, wie normal ist das Rechte der AfD, durchaus verharmlosend. Aber das Zweite, was mir mindestens so wichtig ist, deswegen, wir wollen ja auch auf die Hörerinnen und Hörer eingehen. Der AfD ist es, und das ist ein großes Kunststück, glänzend gelungen, und das ist das Phänomen, sich als die eigentliche Friedenspartei zu gerieren. Das ist die Kunst der AfD, die sie ein Stück weit der Linkspartei und dem BSW nicht nur streitig gemacht hat, sondern abgenommen hat. Sie gilt mittlerweile im Osten als die eigentliche Vertreterin der Friedenspartei, aber mit einer Position, die nicht bedeutet, dem Krieg Russlands wirklich zu Leibe zu rücken. Denn das versuchen die anderen Parteien, die die Ukraine unterstützen, gerade ja. Sie versuchen, zumindest eine Waffengleichheit herzustellen, damit die Ukraine in der Lage ist, Friedensverhandlungen anschließend zu führen. Was die AfD im Schilde führt, das ist nichts anderes als der Versuch, letztlich Deutschland wieder zu den Ressourcen kommen zu lassen, ein reines egoistisches Besitzstandsdenken, die Ukraine abzuschreiben und damit gerade nicht Friedenspolitik zu betreiben oder gar ein Pazifismus im Sinne der Verrechtlichung internationaler Ordnung. Nein, im Gegenteil. Es ist der einfache Versuch, sich gewissermaßen wieder, indem man friedlich mit Russland umgeht, in den Besitz dessen zu bringen, was die gute, alte, sichere Zeit im Worte von Sigmund ausgemacht. Das sagt Herr Chrupalla 1:1. Dafür lässt er sich dann am 8. Mai, wenn er sich in der russischen Botschaft zur Feier des Endes des Zweiten Weltkrieges einfindet, feiern. Und das ist natürlich nichts, was im wirklichen Sinne mit Friedenspolitik zu tun hatte. Der Krieg könnte von einem Tag auf den anderen beendet werden, wenn Wladimir Putin ein Interesse und eine Bereitschaft hätte zu Verhandlungen. Es ist doch nicht ein Mangel. Wir sehen es gerade. An dem heutigen Tage reisen wieder die Verhandlungsführer der USA, bei denen man die Frage aufwerfen kann, ob sie wirklich für die Ukraine verhandeln oder nicht, möglicherweise eher für den Schulterschluss mit Putin. Sie reisen wieder nach Russland und machen zum wiederholten Male Angebote, die sehr weitgehend sind, zum Teil unter Verzicht auf ukrainisches Gebiet, damit Putin überhaupt friedenswillig ist. Das zeigt, wie sehr es der AfD gelungen ist, diese Friedensdefinition umzudrehen. Und die anderen, das ist ja das Fatale, die CDU vor allem zu der vermeintlichen Kriegstreiberpartei zu machen.
2: Wenn ich da ganz kurz eine Beobachtung von gestern Abend von der Wahlparty der AfD, bei der ich eben als Reporter dabei war, ergänzen dürfte. Da gab es den donnerndsten Applaus, zumindest in der ersten Hälfte, bevor Sigmund dann kam und sich feiern ließ, für den Satz, wir waren im Ukraine-Konflikt, Zitat, von Anfang an auf der richtigen Seite. Und das ist ja nochmal eine andere Qualität, als zu sagen, wir wollen wieder billiges Erdgas beziehen oder wir möchten aus Friedensgründen keine Waffen liefern oder wir möchten die Sanktionen abschaffen zugunsten der Wirtschaft in Sachsen-Anhalt. Auf der richtigen Seite bedeutet hier, auf der Seite des Aggressors zu stehen. Ganz eindeutig unter donnerndem Applaus.
1: Dann erstmal da, vielen Dank an Herrn Peters. Wir gehen aber auch direkt weiter und holen uns Helga Deak mit ins Studio. Einen wunderschönen guten Abend nach Wesslingen.
5: Ah, ich bin im 15-Land wohnhaft. Also, ich möchte dazu mein Statement geben. Und zwar, ich bin fassungslos, was gestern Abend passiert ist. Warum diffamiert man einen Friedrich Merz so schlimm? Es ist für mich einfach nicht nachvollziehbar. Ja, der Mann ist ein ernster Mensch, er ist aber kein Sunny Boy, wie man so sagt, aber er macht doch seine Sache gut und dann wird er von links und rechts und überall nur, wie man bei uns in Bayern sagt, abgewatscht und das ist für mich nicht mehr nachvollziehbar. Und noch etwas, Sie sind Herr Rank, habe ich das richtig gehört?
1: Das ist richtig.
5: Ja, Herr Rank, schauen Sie, ich schäme mich manchmal, eine Frau zu sein, weil die Hauptredelsführerinnen sind nämlich die Frauen. Ob das jetzt die Grünen sind oder die Linken sind, die führen das Wort und machen diesen Mann derartig schlecht. Und ich befürchte eins, Herr Rank, dass dieser Mann eines Tages alles hinwirft. Er ist ein
1: Kämpfer. Sie meinen damit Friedrich Merz, ne?
5: Er ist ein Kämpfer, aber irgendwann wird es ihm wahrscheinlich auch zu viel. Und was hat Merkel gemacht? Sie hat während der Wahl, also während der Propaganda im vergangenen Jahr, war das ja erst gesagt, er kann es nicht. Sie hat ihn diffamiert. Sie wollte nie einen Mann haben, ob das Wolf war oder Koch war. Sie waren ihr alle irgendwie suspekt oder sie wollte die Herrscherin sein und 16 Jahre waren viel Wunderbar. Zu lang.
1: Frau Deak, wir müssen das erstmal ganz kurz sortieren. Also, wir fassen zusammen, Friedrich Merz ist sozusagen der Gegenentwurf zu Ulrich Sigmund, Sunny Boy und der alte weiße Mann. Okay, da können wir erstmal mitgehen. Jetzt ist die Frage, bezieht sich so ein bisschen auf den Absturz der CDU und kurz danach gab es ja direkt die Diskussionen um die Diskussionen um Friedrich Merz. Das ist natürlich, mach mal einfach den nächsten Punkt auf, das ist natürlich ein Absturz sondergleichen von 37,1% auf 17,2 minus 19,9 Punkte. Jetzt ist natürlich die Frage, wer war das Problem? War die AfD einfach tatsächlich so stark oder war die Politik der CDU oder die Politik aller anderen Parteien, die sozusagen zur Wahl standen, wirklich so schwach, Sebastian?
2: Also ich glaube, unsere Hörerin hat insofern recht, als dass dieser Wahl wirklich ein Abstrafen der Bundespolitik war. Und das hat ja auch in kleinen Runden und wenn man so ein bisschen unter sich war, auch Sven Schulze immer zugegeben, dass er enttäuscht davon war, was aus Berlin kam, wie das seinen Wahlkampf überschattet hat, dass er sich auch mehr Unterstützung gewünscht hätte. Dann hat er selber diese Debatte um Rente mit 63 angestoßen, hat die Ostministerpräsidenten zunächst dann auch mit Unterstützung aus dem Westen hinzugeholt, um da nochmal so ein bisschen so eine Länder, vor allen Dingen Ostländer und Berlin-Schere aufzumachen, zu sagen, hör mal, wir lassen uns nicht alles vor die Nase setzen. Wir sind auch in der Lage, uns aus unserer eigenen Kraft heraus zu wehren. Aber ich glaube, das ist sicherlich richtig. Ne? Also die Enttäuschung über die Regierung Merz hat bei dieser Wahl eine gigantische Rolle gespielt. Ich sehe Herrn Professor Patzeln nicken in dem Zusammenhang. Und das ist auch das, was man, das muss man jetzt gar nicht von meiner Beobachtungswarte heraus analytisch vertiefen, aber das ist das, was ich auf allen Marktplätzen immer wieder gehört habe, von den Menschen gehört habe. Also insofern muss alleine schon was dran sein. Inhaltlich werden Sie das sicherlich ergänzen können.
1: Naja, man muss ja jetzt vielleicht auch einfach noch mal ganz kurz zur Einordnung für unsere Hörer. Wir haben also sozusagen 83.000 frühere CDU-Stimmen, die an die AfD gegangen sind. Und gleichzeitig genauso viele Stimmen von der CDU gehen an Linke, SPD und Grüne. Jetzt kann man natürlich irgendwie von Aktionen wie taktisch wählen und sowas nochmal absehen. Aber die AfD hat ja gleichzeitig 170.000 frühere Nichtwähler mobilisieren können. Das heißt, die CDU auf der einen Seite verliert wirklich in alle Richtungen Zehntausende an die AfD, gleichzeitig Wähler an die Grüne, SPD und Linke, um möglicherweise eine AfD-Mehrheit zu verhindern. Das ist, wie ich finde, eine der krachendsten Niederlagen, die ich in meiner Zeit, in der ich wählen darf, jemals gesehen habe. Nur wenn wir uns jetzt mal die ist ja immer ein Problem bei Landtagswahlen, dass es immer projiziert wird auf die Bundespolitik. Kann man das dann überhaupt noch Protestwahl nennen? Oder ist das eigentlich schon vielmehr doch eine Wahl gewesen, um zu sagen, also nicht ich protestiere, sondern mir reicht's wirklich?
3: Das ist die gute Formulierung, ja. Es ist die AfD, längst keine Protestpartei mehr. Über die Hälfte der Wählerschaft wählt die AfD, weil sie über die Hälfte der Wählerschaft die AfD wählen will. Und das, was in der Luft liegt, ist Wechselstimmung. Viele in Deutschland, und das zeigen sowohl die demoskopischen Befunde, auch die Stimmenanteile für Unionsparteien und AfD, viele wollen keine Mitte-Links-Politik. Und Merzens Tragik oder Schicksal ist nun einmal, dass er sozusagen als Hoffnungsträger eines Politikwechsels wahrgenommen wurde, auftrat und dann diese Chance nicht genutzt hat. Erst hat er, als er ins Amt des Parteivorsitzenden kam, die Rechteren in seiner Partei nicht unter seine Obhut genommen, sondern von sich weggestoßen, weil er sozusagen den Merkelianern gefallen wollte. Und so dann hat er sich entschlossen, eine Koalition mit der SPD einzugehen, weil er um keinen Preis mit der AfD nach den ersten Sperrfeuern, die ihm da im Bundestag entgegengeknattert sind, nach der gemeinsamen Abstimmung, weil er keinesfalls in den Ruch geraten wollte, er sei ein verkappter AfD-Freund. Infolgedessen eine straffe Abgrenzung gegenüber der einzigen Partei, die nicht zufrieden ist mit dem deutschen Status quo. Seitdem Merz auf diese Weise gesagt hat, ihr könnt wählen, was ihr wollt, am Schluss bekommt ihr CDU-Politik gemeinsam mit SPD und oder Grünen, hat er natürlich ehemaligen Unionswählern gesagt, geht weg von uns. Ihr findet bei uns keine politische Heimat. Und dann kommt noch zweierlei dazu, das ich ganz kurz ansprechen will. Das eine ist, die Union ist keine Partei mehr, die, wie es de Gaulle einmal zu Beginn seiner Memoiren formuliert hat, keine Partei, die eine Idee von sich selbst hat. Was will die Union sein? Da gibt es heute die Lehrformel, wir sind die Partei der Mitte. Aber was ist Mitte, wenn es nichts links, nichts rechts, nichts oben, nichts unten gibt? Wogegen man sich abgrenzt, außer gegen rechts? Früher hat die Union einen gewissen Ehrgeiz da rein gesetzt, dass sozusagen die Herz-Jesu-Sozialisten, dass die Liberalen und dass die Konservativen irgendwie ein gemeinsames Projekt hatten, das was anderes war als das Regieren. Aber das Regieren geht ja jetzt auch nicht mehr, weil die Union so furchtbar viele Wähler an die AfD verloren hat, mit der sie partout nicht regieren kann und regieren will. Und das Zweite ist, und darauf hat Merz bei aller Weinerlichkeit, die er für meinen Geschmack zu viel an den Tag gelegt hat, ja recht, die jetzige Bundesregierung muss all jene Reformen machen, die in den reichen, guten Jahren der Bundesrepublik Deutschland, seitdem die Schröderschen Reformen funktioniert haben, unterlassen hat. Und die ganzen Folgeprobleme von Migration und so weiter, die stehen jetzt zur Lösung an. Und da schaut er natürlich schlecht aus. Und mir scheint, dass man allmählich zu viel sich auf den guten Friedrich Merz einschießt, ihn ab und zu auch aus den falschen Gründen kritisiert. Er sei ja sozusagen nur der Erfüllungsgehilfe von BlackRock, der den Militärs, die hier ein gutes Geschäft Wittern dann sozusagen für ihre Kriegswaffen die notwendigen Vorwände liefert. Nein, man muss ihn schon aus den richtigen Gründen kritisieren und die habe ich knapp aufgelistet.
1: Und es ist ja jetzt auch nicht so, nur so, dass die CDU an alle anderen Parteien verloren hat. Sie hat vor allem gerade bei den Jungwählern extrem schlecht abgeschnitten. Da kommt sie gerade noch so über die 5%-Hürde gewissermaßen. Aber was natürlich aufgefallen ist, dass in den letzten Monaten, wenigen Jahren, ja sozusagen auch Forderungen der AfD übernommen worden sind, um eben deren Wähler dann zurückzugewinnen. Jetzt nehmen sie quasi der AfD die Stimmen weg oder bestätigen sie ihren Wählern am Ende nicht eigentlich nur, dass die AfD mit ihrer Problembeschreibung quasi schon immer recht hatte, Herr Lucke?
4: Ja, das ist ein Riesenproblem natürlich gewesen. Ich erinnere an diese wunderbare damals Offenbarung beziehungsweise diesen Mail oder Verlautbarung von Frau Klöckner. Die schrieb damals öffentlich, Sie brauchen die AfD nicht zu wählen, Sie können das Kreuz bei uns machen. Das war im Zuge der Verschärfung der Fluchtpolitik, der Migrationspolitik. Und damit brachte sie natürlich genau zum Ausdruck, wir sind gewissermaßen die Alternative, die Sie bei der AfD suchen. Das zeigte, dass die nachholende Verschärfung einer Migrationspolitik natürlich immer Gefahr lief, das zu bestätigen, was die AfD seit 10 Jahren sagte. Es war also bis heute, und das sehen wir ja bei all dem, was Dobrindt und Co. bei wirklicher Veränderung der Migrationspolitik in Richtung der AfD getan haben, haben sie nicht diesen Faktor Migration final beseitigen können. Im Gegenteil, er bleibt weiterhin ein Punkt der AfD. Aber ich will trotzdem auch noch mal an das grundsätzliche Problem anknüpfen, was Professor Patzelt gesagt hat. Friedrich Merz, ohne ihm irgendwie entlasten zu wollen, ich glaube tatsächlich, dass er es geschafft hat, durch einen völlig falschen Angang in den 1,5 Jahren das Porzellan zu zerschlagen, was er davor ja in großer Vollmündigkeit selber fabriziert hatte. Gewaltige Ankündigungen, nicht einholend, beginnen schon mit der Tatsache der Schuldenbremse, der riesigen Pakete, die er selber aufgenommen hat, natürlich der erste Bruch, den er selber als einen großen Kredit auf die eigene Glaubwürdigkeit bezeichnet. Da sind riesige Fehler gemacht worden und ich habe ganz große Zweifel, ob Friedrich Merz noch in der Lage ist, das Vertrauen, was er selber zerstört hat, wieder zurückzugewinnen. Aber man darf tatsächlich nicht verkennen, dass er ein doppeltes Erbe hat. Und er beruft sich interessanterweise mehr und mehr auch in Erklärung seiner Nöte auf das fatale Erbe der Merkel-Jahre, das ein doppeltes ist. Werner Patzelt hat das eine gesagt, vor allem natürlich die Tatsache der ungeheuren Fehler in der Infrastrukturpolitik, Bahnprobleme, Verkehrsprobleme, die wir seit langen Jahren haben, auch eine Nichtveränderung der Industriepolitik, dass der Weg der Automobilindustrie, das kann man nicht nur Merkel zuschreiben, aber sie war wahrlich keine Gegnerin, so strikt in Beharrlichkeit und ausschließliche Fixierung auf Exporterlöse riesiger Limousinen nach China lief, bis man irgendwann erkannte, dass die entweder die Limousinen selber bauen oder längst kleinere und dann möglicherweise sogar E-Autos bauen. Das war ein Versäumnis der langen Merkel-Ära, ganz zu schweigen von der Fixierung auf russisches Öl und die Nichtfähigkeit zu antizipieren, dass Putin ganz anderes im Schilde führt. Übrigens von einer Kanzlerin Merkel, die wahrscheinlich so viel wie keine andere Politikerin mit Putin sprach und auch ob ihre Russischkenntnisse ihn am meisten und am besten wohl verstand. Ich erinnere mich immer noch daran, wenn sie sagte, der Mann lebt in einer anderen Welt. Das führte aber zu keiner Veränderung, keiner grundsätzlichen Veränderung der Russlandpolitik. Das ist die eine Hypothek, die Friedrich Merz wirklich geerbt hat. Die zweite, Werner Patzelt sprach es auch an, ist in der Tat die Entleerung und Entkernung der CDU. Der große Begriff von Merkel, das war ja der Kern ihrer asymmetrischen Demobilisierung, die Fähigkeit, und das muss man ihr als machtstrategische Fähigkeit ja hoch anrechnen. Sie hat es geschafft, indem sie auf die Mitte zusteuerte, indem sie letztlich nur den Mittebegriff als den Zentralbegriff im Munde führte. Sie hat zentral den anderen Parteien der gemäßigten Mitte, also Grünen wie SPD, Stimmen abgenommen, die SPD fast auch zu einer Splitterpartei tendenziell gemacht, aber damit natürlich in der Tat den Raum auf der rechten Seite so weit geöffnet, dass die AfD zu dem Gegner werden konnte, der sie heute ist. Also insofern erntet Merz bei aller Fehlerhaftigkeit, und wir könnten ja vielleicht drüber reden, ich halte ihn eigentlich für nicht mehr in der Lage, diese Stimmung noch in dieser Legislatur zu drehen. Er hat heute einen Eindruck gemacht eines fast zerstörten, eines fundamental schockierten Friedrich Merz. Das kann, wenn es vielleicht sogar kathartische Wirkung hat und ihm seine Hybris ein Stück weit reduziert, das kann von positiver Wirkung sein. Das kann man vielleicht im Sinne der CDU hoffen. Aber ich habe eher den Eindruck, er ist eigentlich schon ein Gescheiterter, der es nicht schaffen wird, die Stimmung zu drehen. Aber es hat auch maßgeblich damit zu tun, dass die Entkernung der Union in den Jahren davor vonstatten gegangen ist und dass letztlich die Probleme, die wir heute haben, so überwältigende sind. Das ist ja das eigentliche Hauptproblem. Wir haben nie eine historische Lage dieser Art gehabt. Finanzielle Unmöglichkeit, die Exportgewinne mit China zu machen, bei harter Konkurrenz eines Handelskrieges von chinesischer Seite mit gewaltigen Ausnutzen der Abhängigkeiten, dann nicht mehr vorhandene Unterstützung im kriegerischen Sinne beziehungsweise in der Friedensverteidigung durch die USA, eine Gegnerschaft. Wir haben es gerade heute erlebt. Es ist interessanterweise so, dass sowohl Putin händereibend aus dem Kreml zuschaut, dass die AfD gewinnt, und Herr Musk zusammen mit Donald Trump der AfD persönlich gratuliert. Also Deutschland von Ost wie West in die Zange genommen wird und natürlich wir auch letztlich damit die billige Energie aus Russland nicht mehr bekommen. Diese drei Faktoren sind so grundsätzlich fundamental anderer Art, dass wahrscheinlich jede Regierung die allergrößten Probleme hat, aber zumal eine Regierung Merz, die nicht in der Lage war, in dieser großen Koalition mit einer obendrein sich nicht gerade kollegial an die Seite stellenden SPD dieses Land zu sammeln und zu binden. Und das ist der Scherbenhaufen, auf dem jetzt die AfD ihre Siege feiert.
1: Herr von Lucke, jetzt habe ich Sie 4,5 Minuten ausreden lassen. Wir müssen uns ein bisschen straffen. Das wäre ganz, ganz toll, auch für den, für den
4: Entschuldigung,
1: Rest.
4: Entschuldigung,
1: nein, ja, alles gut.
4: 4,5 Minuten, sehen Sie das. Jetzt mache ich erstmal Pause.
1: Für den Rest der Sendung einfach ein bisschen straffen, weil wir wollen möglichst viele Hörer noch mit in die Sendung nehmen. Und Sebastian Hesse hat gerade...
2: Ja, ich höchstens noch einen Satz. Also wenn ich nochmal die Marktplatzbeobachtung beisteuern kann. Also ich glaube, Friedrich Merz befremdet als Person. Das ist, was man nicht unterschätzen darf. Also all diese unglücklichen Bemerkungen, die er macht, die einfach zeigen, dass da Empathiefähigkeit, soziale Kompetenz offensichtlich oder das Vermögen, sich reinzuversetzen in Menschen in einer normalen Lebenssituation. Und das wiederum verstärkt eben diesen Eliteneindruck. Interessant ist, vielleicht können wir das nochmal aufgreifen. Es gibt ja so eine neue Elitenkritik, die diesen Rechtspopulismus sehr stark trägt, der sich eher auf eine intellektuelle Elite, dieses Woke und diesen angebliche Zusammenschluss linker Medien und Universitätssphären. Aber es gibt eben auch diesen alten, traditionellen Elitenbegriff. Und da arbeitet man sich an Merz ja sehr stark ab, wenn man ständig sein Privatflugzeug erwähnt, das seine BlackRock-Vergangenheit.
1: Ja. Ganz ähnlicher Meinung ist, glaube ich, Georg Lang. An der Stelle erstmal herzlichen Dank an Helga Deak, die uns zugeschaltet war. Und Georg Lang müsste jetzt in der Leitung sein aus Bamberg. Rufen Sie an. Hallo.
6: Ja, hallo. Grüß Gott.
1: Sie haben ja gerade zugehört. Ich glaube, das dürfte so ganz gut in Ihre Richtung gehen, oder?
6: Ja, es stimmt. Also Merz hat eigentlich, das war der beste Wahlhelfer der AfD. Er hat eigentlich in den letzten Jahren fast alles falsch gemacht. Zuerst hat er mal die Schuldenbremse, war er Also ich war mal früher ein Fan von ihm. Ne? Mhm. Also da, wo er seine Bierdeckel-Einkommensteuer noch machen gewollt hat. Ne? Und dann, wenn die Schuldenbremse gekommen ist, dann hat sie eher mit der Opposition aufgelöst. Das war schon mal eine Frechheit. Und im ersten Jahr haben sie ja nichts anderes gemacht wie Schulden. Im zweiten Jahr kommen jetzt die Reformen dran, die wo eigentlich zum größten Teil ungerecht sind. Und dann fällt Deutschland überall ab. Mhm. Auch international, also wenn ich zum Beispiel beim Weltsicherheitsrat das anschaue, ne, also dass die Deutschen da einfach draußen sind, mhm. Der Armutsbericht, die Deutschen werden immer ärmer, jeder Sechste gilt als arm. Das Problem hat wirklich Merz selbst mit dieser Regierung, mit der roten Regierung geschaffen.
1: Das heißt also, die Große Koalition machen Sie dafür verantwortlich, dass, was ich spannend finde. Jetzt ist natürlich die Frage...
6: ich bin nicht im Osten, ich bin in Bamberg.
1: Ja, genau. Ne? Mal rausgezoomt sozusagen aus Sachsen-Anhalt. Meinen Sie dann, dass das zumindest in der Konsequenz das absolut richtige Wahlergebnis war?
6: Es wird sich auch in Bayern verändern. Die CSU wird abfallen. Wenn ich unseren Ministerpräsidenten höre, sagt er, mit denen rede ich nicht. Also ich sage dazu, Hochmut kommt vor den Fall. Mhm. Und beim Merz war es genauso, mit denen rede ich nicht. Er war im Osten in Sachsen-Anhalt. Da war er in irgendeiner Burg, wahrscheinlich die Brandmauer, und hat sich mit 30 CDU-Leuten unterhalten. Also wenn er unter die Bevölkerung geht, wird er ausgebuht. Er wird sogar bei der Gewerkschaft ausgebuht. Also das bei der Gewerkschaft war nicht ganz in Ordnung, aber die Gewerkschaft hat ihn ausgebuht auf ihrer Veranstaltung. Ne? Mhm. Also, und er kommt, wenn du nur 10% der Bevölkerung hast, wo hinter einen steht, der kommt nie mehr hoch.
1: Er wurde zumindest auch
6: gesagt. Also ich wäre für einen Regierungsaustausch, aber ohne Neuwahlen.
1: Da können wir ja mal den Politikwissenschaftler fragen, wie das gehen kann.
3: Naja, eine Regierung tauscht man in Deutschland nicht so leicht aus. Es kann der Kanzler zwar jederzeit zurücktreten, muss dann bis zur Amtsübernahme seines Nachfolgers Geschäftsführer im Amt bleiben, aber das ist nicht das Problem. Das Problem ist, wie schnitzt man sich einen neuen Kanzler? Der ist vom Bundestag zu wählen mit absoluter Mehrheit der Mandate. Und folglich muss man dann, wenn man einen Kanzler loswerden will, eine Koalition finden, die bereit ist, den Kanzler loszuwerden. Und wenn die Koalition bleiben soll, ohne Neuwahl und ohne etwas, müsste man sich fragen, welcher CDU-Politiker würde den Sozialdemokraten in der Bundesregierung besser gefallen als Friedrich Merz, der, etwas überzogen formuliert, ja angefangen hat, seinem Dutzfreund und Vizekanzler aus der Hand zu fressen. Mhm. So, und wenn man dann keinen Nachfolger hat, dann ist es schwer mit dem Kanzlersturz. Die Alternative bestünde darin, dass die CDU sagt, ja, der ganze Kurs, auf den uns Friedrich Merz gezwungen hat, nämlich nur mit Sozialdemokraten und Grünen zu paktieren, ist falsch. Wir müssen jetzt schauen, dass wir die AfD an Bord holen. Die sagt ja die ganze Zeit, die Hand ist ausgestreckt und sie sind bereit, wichtige Reformen mitzutragen. Lasst uns das ausprobieren. Aber welcher CDU-Politiker wäre denn in der Lage, glaubwürdig für die AfD als Kanzlerkandidat zu Verfügung zu stellen. Gibt es denn überhaupt irgendwelche Brücken zur AfD, die nicht abgebrochen oder auch noch in den Teil abgebrannt worden sind? Folglich ist die CDU in dieser Koalition gefangen und eben das stärkt den Bundeskanzler Merz. Und selbst wenn er die Nase voll hat, hinterlässt er dann seiner Partei dieses Gefängnis, das er selbst zu errichten intensiv mitgeholfen hat.
1: Ich finde ja auch eine spannende Beobachtung. Herr von Lucke, bitte. Ich komme nach Ihnen.
4: Ja.
1: Machen Sie.
4: Ich glaube, die Lage ist, ja, ich glaube, das ist ein ganz wichtiger Punkt. Ich bin da sehr bei Herrn Lang. Ich habe die Befürchtung, beziehungsweise ich will es nicht Befürchtung nennen, dass Friedrich Merz das Land final verloren hat. Das ist tatsächlich völlig zu Recht gesagt worden, eine Frage seiner Persönlichkeit, die ihm wahrscheinlich es nicht möglich macht. Zumal wir eines nicht vergessen müssen, er will ja diese Reformen durchsetzen. Die größte Frage ist, ob er überhaupt noch die SPD an seiner Seite hat, um diese Reformen, fast schon, wir sind ja in Sachsen-Anhalt reden, aber im lutherischen Sinne jetzt, hier stehe ich kann nicht anders, letztlich durchsetzen muss, um überhaupt seine Aufgabe zu erfüllen. Die wird ihm aber keine weiteren Freunde einbringen. Das ist ja das Grunddilemma. Reformen dieser Härte werden nicht gutiert. Die Konsequenz ist, und da bin ich anderer Ansicht, also Werner Patzelt, die Konsequenz ist, dass eine Union, die der Untergang droht, in dem Augenblick aus reiner Macht- und Überlebensstrategie die Frage beantworten muss, können wir mit diesem Kanzler, wir haben noch fast 3 Jahre vor uns, können wir mit diesem Kanzler weitermachen. Meine Prognose ist, der Kanzler wird versuchen, diese Reformen nach diesen 2 Wochen, jetzt ist der Kampf der SPD eröffnet, die SPD versucht sich abzusetzen, danach wird man sich verständigen, vielleicht mit Abmilderung, die braucht es, Krankheitsmeldung am ersten Tag etc., dann wird man versuchen, die Reformen zu schaffen. Und dann ist die entscheidende Frage, schafft Merz irgendwie einen Turnaround oder gibt es, nachdem Hendrik Wüst die Wahl im April in Nordrhein-Westfalen gewonnen haben wird, gibt es dann die Ablöseperspektive? Und ich sehe nicht, dass die SPD zwingenderweise nicht bereit sein wird. Im Gegenteil, die SPD, wenn sie nicht die große Angst hat, dass mit einem Kandidaten Hendrik Wüst ihre Prozente alle reduziert werden. Aber ich glaube, die Sorge ist geringer als die Sorge, dass sie mit einem Kanzler Merz immer weiter runtersaust. Das heißt, eine SPD wäre dann auch zu einem Kanzlerwechsel bereit. Ich halte das für eine sehr reelle Perspektive, dass also Merz noch gewissermaßen das durchführt, wofür er gewählt wurde, die Reformen, die er mit der SPD durchbringen kann, und es dann tatsächlich einen Wechsel gibt.
1: Herr von Lucke, herzlichen Dank. Wir machen gleich weiter hier bei Mitreden Deutschland diskutiert. Jetzt erstmal, wie gewohnt, der aktuelle Nachrichtenüberblick zur vollen Stunde.
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8: Um 21 Uhr mit Rio Takeda. Nach den großen Verlusten bei der Landtagswahl will die CDU Sachsen-Anhalt sich personell neu aufstellen. Landesvorsitzender und Ministerpräsident Sven Schulze kündigte am Abend nach einer Sitzung des Landesvorstands einen Sonderparteitag für Ende November oder Anfang Dezember an. Dann solle der Landesvorstand neu gewählt werden. Der Bundestagsabgeordnete Sepp Müller kündigte am Abend an, für den Landesvorsitz zu kandidieren. Der 37-Jährige ist stellvertretender Fraktionsvorsitzender. Die CDU hatte bei der Wahl gestern mehr als 19 Prozentpunkte verloren und kam nur noch auf 17,2%. Nach der Landtagswahl in Sachsen-Anhalt haben in Berlin mehrere tausend Menschen gegen die AfD protestiert. Die Polizei sprach von rund 5000 Demonstranten am Brandenburger Tor. Die Veranstaltung sei störungsfrei verlaufen. Dazu aufgerufen hatten die Kampagnenorganisation Kampakt und die Klimaschutzbewegung Fridays for Future. Der Leiter der Stiftung Gedenkstätten Buchenwald und Mittelbau Dora, Jens Christian Wagner, sagte bei der Kundgebung, das Wahlergebnis dürfe nicht einfach schweigend hingenommen werden. Rechtsextreme dürften niemals normalisiert werden. Nach weiteren Sabotageverdachtsfällen am Stromnetz hat die Polizei ihre Fahndung ausgeweitet. Am Kraftwerk Weißweiler bei Aachen wurden neue Abschussvorrichtungen entdeckt. Zudem gab es Suchaktionen in Nordrhein-Westfalen. Anschläge auf Hochspannungsleitungen gab es bereits in Nordrhein-Westfalen und Brandenburg. Weitere Vorrichtungen wurden auch in Sachsen gefunden. Gesucht wird ein 48-Jähriger. Ihm wird vorgeworfen, mit selbstgebauten Raketen Kurzschlüsse an Hochspannungsleitungen ausgelöst zu haben. Das von Russland kontrollierte ukrainische Atomkraftwerk Saporischschja ist wieder an die externe Stromversorgung angeschlossen. Wie der russische Staatskonzern Rosatom mitteilte, arbeitet die Anlage normal. Die internationale Atomenergiebehörde bestätigte, dass der Strom wieder fließt. Das AKW war seit 2,5 Wochen ohne externe Stromzufuhr und auf Notstromaggregate angewiesen. Eine von der IAEA vermittelte örtliche Feuerpause ermöglichte die Reparaturarbeiten. Bei der Basketball-Weltmeisterschaft der Frauen hat das deutsche Team die Zwischenrunde erreicht. Die Mannschaft von Bundestrainer Olaf Lange gewann am Abend in Berlin ihr letztes Gruppenspiel gegen Mali mit 83-58. Schon morgen geht es gegen Südkorea um die Qualifikation für das Viertelfinale. Das waren die Nachrichten. Das Wetter. In der Nacht leicht bewölkt, teilweise klar und trocken. Tiefstwerte 19 bis 12 Grad. Morgen längere Zeit heiter, allmählich einige Wolken. Später im Nordwesten vereinzelt Schauer, Höchstwerte 25 bis 30 Grad. Am Mittwoch wechselhaft mit Schauern, windig sinkende Temperatur. Die weiteren Aussichten wieder freundlicher mit Sonne und Wolken, dabei meist trocken. Bis zum Wochenende nur mäßig warm. Die Zeit, es ist 21.03 Uhr.
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1: So, und damit sind wir zurück hier bei Mitreden Deutschland diskutiert. Oh, zum Thema Sachsen-Anhalt nach der Wahl, Belastungsprobe für die Demokratie. Wie immer gilt, Sie können noch bis 22 Uhr hier bei uns anrufen unter der 08000 44 1777, 08000 44 1777, das ist die Telefonnummer zu uns ins Studio. Mails schreiben geht auch unter mitreden.ard.de und Sie können sich gerne beteiligen an einer regen Diskussion bei uns im Livestream unter ARD Mitreden bei YouTube zu finden. Und wir kommen jetzt mal so langsam von den bundespolitischen Themen vielleicht dann doch nochmal zurück zur Sachsen-Anhalt-Wahl und vor allem vielleicht mal so einen kleinen Blick werfen wollen auf die ostdeutsche Seele. Was ja so ein bisschen aufgefallen ist, dass ich bin Sachsen-Anhalter, kann das also gut und gerne behaupten. Wirklich jahrzehntelang Sachsen-Anhalt für große Teile der Republik politisch quasi eine Randnotiz war und immer noch ist. Und mir ist aufgefallen, dass plötzlich Kommentatoren, Künstler, Wirtschaftsverbände, Journalisten aus der ganzen Republik kommen und erklären den Menschen hier sozusagen, was bei dieser Wahl auf dem Spiel stehen würde. Macht nicht auch dieses, ich sag mal, plötzliches Interesse etwas mit den Menschen, die ja vorher jahrzehntelang quasi das Gefühl hatten, für uns interessiert sich ja eh keiner, Sebastian?
2: Ja, also bis zum gewissen Grad sehe ich da auch so ein bisschen einen Ruf nach Aufmerksamkeit, ja, einen Wunsch nach Aufmerksamkeit, kombiniert mit verschiedenen anderen Dingen, die Wechselstimmung, die Sie vorhin beschrieben haben, beziehungsweise das, was ich auch wichtig finde, was wir vielleicht gleich nochmal aufgreifen, also dieses Wunsch nach charismatischen Führungspersönlichkeiten, das finde ich jetzt auch sehr stark in diesem Zusammenhang. Und alles in allem wird es eine Melange sein aus all diesen verschiedenen Zutaten, die sich da zusammengebraut haben, aber ganz bestimmt ist dieses auf die Karte rücken, auf den Bildschirm rücken, etwas, was die Menschen bis zu einem gewissen Grad wollen, aber nur in einem konstruktiven Sinne. Also dieses Ho-Ho Sachsen-Anhalt, Ho-Ho das Aschenbrödel unter den Bundesländern, sicherlich nicht das, wonach sie sich sehen.
1: Ja, aber was ja ganz spannend ist, habe ich so, also ich habe eine Statistik gefunden, das ist das erklärt sich mir nicht. So muss ich es eigentlich sagen, weil nach der ist der Sachsen-Anhalt-Monitor, sagen 90%, die in Sachsen-Anhalt leben, dass es ihnen gut geht, gut bis sehr gut, und nur 17% beurteilen die Zukunft ihres Landes und ihre eigene positiv. Das ist eine Diskrepanz, die ich nicht verstehe, Herr von Lucke. Können Sie da vielleicht so ein bisschen Aufklärung reinbringen, woher dieses Paradoxon kommt?
4: Ja, das ist eines der zentralen Probleme unserer Zeit und ich glaube, das geht weit über Sachsen-Anhalt hinaus. Wir haben einen ganz allgemeinen Befund in weiten Teilen, dass es den Menschen nicht schlecht geht. Wir müssen es auch mal deutlich machen, 44%, die die AfD gewählt haben, sind wahrlich nicht nur die Marginalisierten. Das sind nicht diejenigen nur, denen es wirklich jedes Monatsende am Geld im Portemonnaie fehlt. Das ist eine breite, und das sehen wir übrigens ja auch bei allen Wahlbefragungen, es geht durch alle Schichten. Der Unmut und die vermeintliche Abstiegswahrnehmung nicht der eigenen Person, sondern des eigenen Landes geht ganz weit durch sämtliche Schichten. Und das ist ein fatales Phänomen. Es hat natürlich mit dieser schwierigen Lage globaler Art zu tun, aber es hat auch damit zu tun, dass man ein Stück weit, ja, vielleicht auch, und das wohl vielleicht noch auch stärker in den östlichen Gebieten, absurder Begriff, neue Bundesländer, die sie seit 37 Jahren nicht mehr sind. Das heißt, in diesen Bundesländern ist doch wohl diese Sorge noch stärker zum Teil vorhanden. Und ich finde auch eins auffällig, das wurde von der AfD ja auch ganz, ganz weitlich ausgespielt. Diese fatale Ost-West-Spaltung, die ich dramatisch finde, der Wunsch nach einer Ost-Identität. Ich musste auch ein bisschen schmunzeln, als gesagt wurde, ja, uns in Sachsen-Anhalt nimmt ja keiner zur Kenntnis. Fragen Sie mal die Leute im Saarland, ob man die Leute regelmäßig, und da gibt es ziemlich elende Gebiete im Saarland. Es gibt auch elende Gebiete in Bremen. Hat man den Eindruck, dass die Bremenser, Bremer und die Saarländer permanent in den Medien vorkommen? Nein. Es ist also schon, und das ist von der AfD ungemein ausgespielt worden, es ist eine Kreierung eines Ostbewusstseins, eines Osttrotzes regelrecht, der Selbstbehauptung, der natürlich sich jetzt an einer Figur wie Friedrich Merz als dem Inbegriff, ich sag mal tatsächlich, des belehrenden Wessis besonders reiben konnte. Das war die optimale Mischung, um diesen Wahlkampf auf einer ganz fatalen Ost-West-Spaltung hochzuziehen. Und ich habe ein Stück weit, ja, ich will es ironisch nennen, man kann die Hoffnung haben, dass das auch nur auf dem östlichen Gebiet zieht. Also eine Figur wie Simson, der auf der Simson durch Westen knattert, kann man sich nicht vorstellen. Oder gar die DDR-Fahne schwenken. Also es
1: und
4: steckt auch
1: Herr von Lucke, ich muss noch reingrätschen und sagen, das gilt ja auch nicht für alle Sachsen-Anhalter. Das gilt ja auch nicht für alle Sachsen-Anhalter, sondern
4: ja,
1: offensichtlich nur für 44,
4: ich weiß, aber...
1: Wir wollen einfach darauf achten, dass wir ungefähr bei 2 Minuten pro Antwort bleiben. Das wäre schon schön für den Rest der Sendung.
4: Ach so,
1: aber Herr Patzelt, Sie hatten gerade wild die Hand gehoben, weil Sie es offensichtlich anders sehen.
3: Wild nicht, sondern so sanft, wie ich nun einmal bin. Der Punkt ist der, die Ausgangsbeobachtung war, wie kommt es, dass Leute, denen es persönlich gut geht, die Zukunft des Landes in düstersten Farben sehen und deswegen meinen, gegen das Bestehende und die bestehende Politik revoltieren zu müssen. Das ist auch keine neue Beobachtung. Schon bei den Pegida-Demonstrationen in Dresden war genau das offenkundig. Die Leute machten sich nicht Sorge um sich selbst. Sie machten sich Sorgen um das Land, wie es weitergeht mit bestimmten Politiken. Und hier ist einfach das besondere Ostdeutsche die Erfahrung, dass schon einmal in der Zeit der Elterngeneration jetzt, aber familiengeschichtlich an die Kinder weitergegeben, dass schon einmal die Erfahrung gemacht wurde, dass ein politisches System, das sich selbst wissenschaftlich fundiert und gut gegründet und der Zukunft zugetan dünkte und voller Arroganz Andersdenkende auf die Seite schob und noch übler behandelte, dass ein solches System an seiner Überheblichkeit, mangelnden Lernfähigkeit, Übernutzung seiner Ressourcen zugrunde gegangen ist. Und die Folgen des Zusammenbruchs der DDR waren für einen nennenswerten Teil der heute so in den 60er, 70er Jahren befindlichen ostdeutschen Bevölkerung, die Folgen davon waren durchaus schmerzlich. Und viele haben den Eindruck, dass wir wieder zulaufen auf eine Situation, in der unsere Systeme, belastet und ab und zu überlastet, wie sie sind, nicht länger dem standhalten, was von ihnen verlangt wird. Der Sozialstaat, die Wirtschaft, die gesellschaftliche Integrationsfähigkeit. Das ist ein Grundgefühl, das im Osten viel, viel verbreiteter ist als im Westen. Und weil im Osten ohnehin seit der Wiedervereinigung, damals vom Westen sehr geschätzt, die Kritik aufkam, dass diese arroganten Westdeutschen, ohne ostdeutsche Befindlichkeiten zu kennen, ihnen westdeutsche Verhaltensweisen, Institutionen, Vorschriften überstülpern, wo damals die PDS dem beredten und im Westen durchaus gern gesehenen Ausdruck verliehen hat, da ist jetzt die AfD zu der Partei geworden, die diesen ostdeutschen Sorgen um den Fortbestand eines unter Belastungskräften stehenden Systems Ausdruck verleiht. Und wenn das Ganze sich dann auch noch verbindet mit der Sorge um die sicherheitspolitische Stabilität in der Ukraine-Russland-Frage, dann ist das ein extrem brisantes Gebräu. Die Zeit ist also vorbei, wo man vom Westen her sagen sollte, die Ostdeutschen, die verstehen halt von Demokratie noch nicht so furchtbar viel, folglich verhalten sie sich in dieser unmöglichen Weise, die sollten vorbei sein. Der Osten tickt an dieser Stelle wirklich anders aufgrund rezenter historischer Erfahrungen.
1: Quasi auch, wurde ja auch schon häufiger gesagt, sozusagen so ein bisschen als Seismograf. Wir wollen mal Peter Wanke aus Stendal mit reinholen, also quasi Sachsen-Anhalter. Einen schönen guten Abend.
9: Schönen guten Abend.
1: Ja, was sagen Sie denn zum Wahlergebnis und zudem, Sie haben ja unsere Sendung jetzt schon eine gute Stunde gefolgt, was hier diskutiert wird.
9: Ja, ich kann dazu bloß sagen, Schuld haben die Politiker der ganzen Systeme selber Schuld mit dieser Brandmauer. Wenn jemand in der Politik ist, der soll mitarbeiten und nicht ausgegrenzt werden. Ist egal, jetzt in vielen Gemeinden funktioniert das, da arbeiten sie alle zusammen. Ich kann die Leute, weil es mein Nachbar ist, der ist in der AfD, kann ich denen nicht vor den Kopf stoßen und sagen, ich arbeite mit dir nicht zusammen. Und dieses ganze System, was dort von der CDU, von der SPD, mit dieser Brandmauer hervorgehoben wurde, das ist furchtbar. Die SPD weiß gar nicht mehr selber richtig, was ist sozialdemokratisch. Das wissen die ja nicht mehr, was das alles ist. Die CDU, die tun hier Sachen bestimmen und sowas. Diese Wahl von den Herrn Haseloff, damit er einfach aufgehört hat und dann Herr Schulz hervorgehoben wurde und er das System übernommen hat und weiter. Das sind wieder Kosten auf die Bürger zugekommen, denn die werden ja alle finanziert. Die arbeiten ja nicht umsonst und so weiter. Das sind Gelder, das sieht jeder Mitbürger hier bei uns in Deutschland und so weiter, in Ostdeutschland oder in Sachsen-Anhalt. Ich wohne hier in Stendal und ich bin auch sehr arrangiert zu einem Verein leiten und so weiter. Das ist alles gar nicht so einfach. Man muss dann mit den Bürgern dann reden und so weiter. Man kann die dann auch nicht vom Kopf stoßen. Mhm. Und deswegen versteht diese Brandmauer diese Diskussion überhaupt nicht.
1: Darf ich ganz kurz nachfragen, was müsste denn konkret passieren, dass Sie in 5 Jahren sagen, irgendwie diese Wahl, da ist tatsächlich was bei rumgekommen, mit dem ich leben kann?
9: Ja, es müsste passieren, damit alle Politiker, jeder, der gewählt wird, der ist irgendwo ist gewählt worden vom Volk. Wenn 44% jetzt in Sachsen-Anhalt so sagen, die AfD, die ist gewählt, dann muss man sie mit einbeziehen. Ich muss den Aufgaben geben, ich muss sagen, hier, bitte kommt, bringt euch ein, macht mit. Entweder machen sie es besser, wenn sie es nicht besser machen, kann man sagen, seht ihr habt es nicht gekonnt. Aber einfach zu sagen, nee, wir regieren mit euch nicht, das ist das Schlimmste, was es überhaupt geben kann.
1: Ich finde, also erstmal herzlichen Dank, Herr Wanke. Ich finde, das ist ein sehr schöner Punkt, ist mir aufgefallen, kleine Beobachtung aus der Berliner Runde am Wahlabend. Da sitzt quasi ein Vertreter einer Partei mit knapp 44%, reicht öffentlich die Hand und sagt, bitte lasst uns reden. Und alle anderen Anwesenden sagen, aber auf gar keinen Fall, mit dem doch nicht und so. Die Frage ist, wie kommt das am Ende tatsächlich an? Und zwar beim Zuschauer. Also ist das nicht tatsächlich nachvollziehbar, dass dann alle anderen sagen oder alle Zuschauer sagen, die dieses Bild sehen, naja gut, also wenn sie jetzt mit 42-43%, wenn es nicht reicht, dann brauchen sie beim nächsten Mal 51. Ist doch klar.
2: Ja, aber das ist nun die AfD mit den Samthandschuhen, die wir jetzt erleben, unmittelbar nach der Wahl. Es gibt ja auch noch mindestens eine andere AfD, um nicht zu sagen mehrere andere AfDs. Mhm. Ne? AfD, ich fand es sehr schön, dass eben dieses Beispiel mit der Nachbarschaft gekommen ist. Natürlich ist es töricht, einen Nachbarn zu schneiden oder schlecht zu behandeln, wenn er ein anderes Wahlverhalten an den Tag legt und sich nicht damit auseinanderzusetzen, warum er denn jetzt die AfD beispielsweise wählt und auch gar keine andere politische Alternative in Betracht zieht. Aber das ist was anderes als das Kooperieren mit einer Partei, wo ja zwei Dinge stimmen müssen. Erstens die Kultur der Parteien, und das werden wir bei dem, was die AfD eben auch ist, nämlich eine Partei, die andere verächtlich macht, die Institutionen in Frage stellt, die die Kirchen verächtlich macht, die Gewerkschaften verächtlich macht, den politischen Gegner verächtlich macht, die ein ganz striktes und sehr genau zu beschreibendes Bild von einer akzeptablen Repräsentanten dieser Gesellschaft hat und alle, die normabweichend sind, diffamiert im schlimmsten Falle. Und das ist so das eine sicherlich. Und das andere ist, wo will man gemeinsamen politischen Grund finden mit einer Partei, die sich mit Putin identifiziert, ja, die Putin für die richtige Seite im Ukraine-Konflikt hält. Kann eine CDU mit einer solchen Partei Außenpolitik gestalten, perspektivisch? Das sehe ich am weitesten Horizont nicht. Ja.
1: Dann geben wir das doch mal weiter an Herrn Patzelt. Also wenn ich das richtig verstehe, wo kann man es ja so formulieren, wo liegt denn die Grenze des Einbindens? Muss eine Demokratie jede demokratisch gewählte Partei am Ende so integrieren oder ist es unabhängig vom politischen, das kann man doch vom politischen Programm?
3: Wir sollten vom Konkreten zum Allgemeinen gehen. Das Konkrete besteht in der Aussage, dass in der AfD mindestens zwei verschiedene Parteien unter dem gleichen Dach leben. Das eine ist eine Partei, die sich um parlamentarische und politische Anerkennung bemüht und auf diese Weise politische Gestaltungskraft erringen will. Und das andere ist die Partei derer, die sich ergehen und wechselseitig befriedigen in möglichst abfälligen Äußerungen über unser politisches System. Ein Spitzenpolitiker aus Sachsen-Anhalt hat das ja getan und vorhin ist er ja auch zitiert worden in seiner Charakterisierung unseres politischen Systems. Und genau mit solchen Redensarten bekommt man auf AfD-Veranstaltungen die allermeiste Zustimmung. Und das führt uns zu dieser Brandmauer-Thematik. Als die AfD in die Parlamente kam, wusste sie nicht genau, was sie will, aber es gab jede Menge von ehemaligen CDUlern in dieser Partei, die sozusagen nun die gute alte CDU provokativ wieder unter einem anderen Namen als Alternative zur alternativlosen Merkel-Politik aufbauen wollten. An dieser Stelle hat die Union gemeinsam mit SPD, Grünen und der öffentlichen Meinung beschlossen, nein, diese Leute, wenn es sie gibt, sind sie in der falschen Partei. Sie sind kontaminiert vom Rest dieser Partei. Kein Zusammenwirken. Als die AfD dann immer größer wurde, in die Parlamente kam, wäre die Frage gewesen, wollen wir nun die AfD in den Parlamenten so behandeln, wie wir normale, uns unerwünschte neue Parteien behandeln, um sie auf diese Weise so zu sozialisieren, wie die Grünen einst sozialisiert worden sind, wie die PDS-Linke einst weitgehend sozialisiert worden ist. Da war die Aussage, nein, auf gar keinen Fall, denn das sind Nazis und Faschisten. Also ein Teil der Partei wurde für das Ganze genommen. Und jetzt, wo viele in Deutschland aus den vorhin beschriebenen Gründen genau deswegen die AfD wählen, weil das die Partei ist, die von den anderen Parteien bislang geschnitten worden ist und folglich sozusagen unbefleckt von jeder Kollaboration, insbesondere mit dieser schlimmen CDU, das Richtige tun kann, an dieser Stelle bricht dann sozusagen die Ausgrenzung zusammen, denn wenn eine Partei die absolute Mehrheit hat, dann geht es ohne sie nicht. Und das heißt, die ganzen Fehlentscheidungen der Vergangenheit, sie erzeugen die Probleme, über die wir heute teils besorgt, teils weniger besorgt debattieren.
1: Und dann braucht es auch keine Brandmauer mehr. Was wäre denn, Herr von Lucke, wie, weil wir gerade über diese Brandmauer-Thematik reden, die Alternative, ohne irgendwie rechtsextreme Positionen politisch zu normalisieren? Also da hat sich ja sozusagen...
4: Das ist sehr, sehr schwierig. Was wollten Sie sagen nochmal?
1: Naja, alles gut.
4: Das ist sehr schwierig in dem Augenblick. Oh, da klingt ein anderer Unterton. Da ist sehr schwierig in dem Augenblick, wenn die AfD eben nicht den Weg einer Normalisierung gegangen ist. Und genau das, Werner Patzelt hat das ja wunderbar beschrieben. Ich teile das nachbetrachtende, ja auch durchaus kritische Momentum gegen einer liberalen, der uns, ich mich zuschreiben würde, liberalen Öffentlichkeit. Man hat übrigens natürlich auch strategisch seitens der Union betrieben. Die AfD am Anfang meinte man in die Opposition beziehungsweise in die Bedeutungslosigkeit zu negieren zu können. Das war ein fundamentaler Fehler. Die Lucke AfD war eine völlig andere. Das war eine Konkurrenz natürlich für die CDU auf dem angestammten rechtskonservativen Feld. Aber sie hätte damals natürlich, wenn man sie eingemeindet hätte, sie hätte zu einer sich normalisierenden Partei werden können. Oder sie war durchaus, würde man sagen können, eine unter heutigen Umständen völlig normale Partei. Normale, rechtskonservative Partei. Aber die AfD hat sich eben immer weiter radikalisiert. Und insofern ist das Bild, was Werner Patzelt hier ausmalt, der zwei Parteien in einer Partei sehr problematisch. Wer ist denn die wahre AfD? Und ich will es mal deutlich sagen, die Doppeldeutigkeit geht mitten durch die Person. Es ist tatsächlich so, dass Siegmund, aber auch Frau Weidel und Herr Höcke ja eine, Siegmund von Anfang an, das ist die Stärke von Herrn Siegmund, Ulrich Siegmund gewesen, der wirklich dieser Partei ein sehr menschliches, man muss das jetzt nicht überstrapazieren, mir wäre der Mensch trotzdem in seiner ganzen nicht argumentativen Seite und auch in dieser, ja, spielerisch mit manchem Rechten umgehenden Weise nicht derjenige gewesen, der für mich vertrauenserweckend gewesen, aber er war ein Sympathiemensch, er war ein Sunnyboy. Frau Weidel hingegen hat ihre zwei Gesichter glänzend am Wahltag kaschiert, indem sie allen Menschen ein Gesicht gezeigt haben, hat, wie wir es von Frau Weidel noch nie gesehen haben. Ich erinnere daran, eine Woche davor hat sie die CDU gezichtet, die DNA der CDU ist die Lüge. Das heißt, wie soll eine Union auf eine derartige Partei, die wir im Bundestag permanent als eine attackierende, die CDU verunglimpfende, auch die anderen Parteien sowieso erlebende Partei gesehen haben, wie soll eine CDU auf diese Partei jetzt auf die ausgestreckte Hand eingehen? Das Fatale ist bloß, die Geschichts-

0: in der adenauerschen kohlschen Tradition nichts zu tun haben.
1: Herr von Lucke, dann hören wir uns doch mal ganz kurz an, was unsere Wählerinnen und Wähler hier in Sachsen-Anhalt zum Wahlerfolg der AfD gesagt haben, beziehungsweise zum Ausgang der Landtagswahl am gestrigen Sonntagabend. Wir sind mal losgegangen und haben ein paar Stimmen eingesammelt und hören jetzt mal diese Umfrage hier.
2: Naja, wir werden auf jeden Fall einen Wechsel erleben, hoffe ich doch.
3: Ich denke mal, dass das nicht schlecht ist. Also, wenn,
4: ich denke, das ist gut.
3: Ja, wir denken das. Ob es so ist, das wird die Zeit zeigen.
4: Einfach Veränderung, dass was Neues passiert.
5: Ich bin fassungslos, das habe ich nicht erwartet. Gar nicht, nein.
6: Ich komme aus Stuttgart und habe gedacht, hier gibt es gar keine Menschen, die wählen. Und jetzt bin ich auf die eben beim am Domplatz getroffen und die so selbstsicher sind und davon überzeugt. Und ja, man muss remigrieren und ich konnte es nicht fassen.
7: Es muss einfach sein, wieder, dass man sich wohlfühlt als Deutscher in seinem eigenen Land. Mein Wahlspruch heißt, Deutschland zuerst, Mut zur Wahrheit.
8: Jahrelange Misspolitik der etablierten Parteien. Ja, also wenn die vernünftige Politik gemacht hätten, wäre das nicht passiert.
9: Erstmal eine schwierige Regierungsbildung wird, denke ich, ne? Und dann mal schauen. Aber ich denke mal, die AfD bei dem Ergebnis muss sie wohl regieren, ne? Und das wird ja, dann wollen wir mal gucken.
10: Das ist eine Partei wie jede andere. Ich danke Ihnen.
1: Also breites, wirklich breites Meinungsspektrum. Sebastian, du bist die letzten Wochen in Sachsen-Anhalt unterwegs gewesen. Das dürfte dir bekannt vorkommen.
11: Ja, aber ich... Jetzt wurde eben gesagt, eine Partei wie jede andere. Und wir haben ja gerade darüber spekuliert, wie viele Parteien eigentlich in dieser Partei stecken. Ja. Ich würde aber vielleicht noch einen anderen Begriff in die Diskussion bringen wollen, nämlich den der Bewegung. So wie MAGA in den USA, das sich ja auch immer von Trump als Bewegung hat definieren lassen. Er hat ja immer den Leuten erfolgreich eingeredet, dass es im Grunde genommen das eine Graswurzelbewegung ist, die von unten kommt, dass die Leute sich, das finden wir dann in der AfD-Rhetorik in Sachsen-Anhalt wieder, wir holen uns unser Land zurück, wir stellen unser Land wieder auf den Kopf. Also als wenn das Ganze eine Basisbewegung ist, die dann nur irgendeine ordnende Kraft gebraucht hätte, um sie, sagen wir, in Bahnen zu lenken, in denen man auch produktiv etwas aus diesem Bewegungscharakter heraus machen könnte. Das ist bei Trump immer so ein bisschen verlogen gewesen, weil er ja eben die altehrwürdige republikanische Partei gekapert hat, um diese Bewegung irgendwie zu institutionalisieren, hat dadurch aber natürlich auch Leute, die Erfahrung in Ministerialbürokratie und ähnlichen Dingen hatten, in seiner Bewegung gehabt. Hier haben wir etwas, das einer Bewegung schon eher gleicht, würde ich sagen. Widersprechen Sie mir, wenn Sie das anders sehen. Das gilt natürlich auch für die konkrete Fähigkeit, ein Ministerium zu führen, eine Regierung zu führen und Parolen aus einem Wahlprogramm umzusetzen in konkretes Regierungshandeln. Aber ich glaube, das den Leuten eben klar zu machen, dass sie im Grunde es ihre Bewegung ist, ja, die nur hier von Stellvertretern für sie organisiert wird, ist ein ganz entscheidendes Element auch für den Erfolg der AfD in Sachsen-Anhalt.
12: Und das wird ja auch eine der ganz großen Herausforderungen werden einer jeden AfD-Regierung oder von Regierungsbeteiligten, dass sozusagen kommunikative Martyrium auf den eigenen Parteitagen, das Regierungsgrüne und Sozialdemokraten seit vielen Jahren kennen. Denn in der Regierung kann man die Dinge, die auf dem Parteitag in der Rede so süffig daherkommen und so viel Applaus bekommen, so nicht umsetzen. Und obendrein wird die AfD Schwierigkeiten haben, ihre Personalstellen in der Regierung so zu besetzen, dass nicht zugleich die Kompetenz aus der Bundestagsfraktion der AfD abgezogen wird. Und natürlich muss die AfD, wenn sie in Sachsen-Anhalt regiert, dort gute Arbeit liefern und dann muss sie das Beste, was sie dort zusammenholt, und das fehlt dann an anderer Stelle. Also das Regierungsgeschäft der AfD wird am Anfang für die AfD euphorisch sein. Jedem Anfang wohnt ein Zauber innen, aber dann kommen die Mühen der Ebene und da verdurstet dann so mancher an den eigenen Parteitagsdelegierten.
1: Das nimmt übrigens auch Michael Kiekhöfel bei uns im Chat auf, der sagt, Herr Siegmund kennt jeder. Aber kennt jemand irgendeinen Kandidaten für Ministerposten? Und wenn ja, was sind das für Leute? Christoph schreibt, ich denke, das gesamte Wahlergebnis ist eine Mischung aus Frust, Unwissenheit und fehlender guter Alternativen zur Einheitspolitik der letzten Jahre. Und jetzt fasse ich mal noch ganz kurz Herrn DS zusammen. Das Ergebnis in Sachsen-Anhalt ist eine Mischung aus Frust über die Bundesregierung, Frust über die aktuelle Regierung in Sachsen-Anhalt. Da gibt es Zahlen, da kann man gut und gerne sagen, da könnte man aber was anderes behaupten, denn die Zahlen im Vergleich zu 1990, zu 2000, 2010 sind tatsächlich gar nicht so, dass man jetzt auf die Idee kommt,

0: könnte, es läuft alles schlechter. Aber wir waren gerade so ein bisschen an dem Punkt stehen geblieben, zum einen erstmal Herrn Peter Wanke zu danken aus Stendal. Herzlichen Dank für den Anruf. Und gleich mal darauf zu schauen, was die AfD denn jetzt nun eigentlich vorhat. Und so ein bisschen auf das Wahlprogramm zu gucken. Wir waren so ein bisschen mit dem, was die Wählerinnen und Wähler sozusagen verbinden. Und auf der anderen Seite das, was Wirtschaftsverbände zum Beispiel sagen, ja, Luftschlösser werden gebaut. Im Wahlprogramm können laut IWH nicht wirklich umgesetzt werden. Finanzierungslücke von 2,5 Milliarden Euro. Das Institut für konservative Wirtschaftspolitik rechnet es ein bisschen konservativer. Kommt aber immer noch auf 1 Milliarde Euro. Ist das also mit Blick auf gestern Abend vielleicht wirklich das komfortabelste Ergebnis für die AfD überhaupt? Denn die gewinnt spektakulär, muss aber am Ende ihr eigenes Programm möglicherweise gar nicht umsetzen.
1: Naja, sie muss schon manches umzusetzen versuchen, nämlich die Dinge, die in Landeskompetenz sind und die durch Gesetzgebung und Rechtsverordnungen umgesetzt werden können. Also Kündigung, Rundfunk, Staatsvertrag, ein großes Anliegen für viele AfDler. Im Schulsystem etwas verändern oder an den Schulen die Regenbogenfahnen abnehmen und Deutschlandfahnen aufziehen. Also dafür, all dieses Zeug, das geht leicht zu machen.
0: Aber dafür müssen Sie erstmal in Regierungsverantwortung kommen.
1: Ja, und danach sieht es ja gerade nicht aus. Ja, ich meine ja, für Ihre Frage war doch, was die umsetzen könnte die AfD im Falle, dass sie regiert. Und darauf beziehe ich mich. Was sie nicht umsetzen kann, sind Dinge, wo Bundeskompetenzen im Spiel sind. Natürlich kann die AfD aus Sachsen-Anhalt nicht den Friedensstifter für Russland und die Ukraine machen. Natürlich kann die AfD bei der Remigrations- und Abschiebethematik nicht mehr tun, als für eine effizientere Abschiebung im Rahmen des möglichen Sorgen. Aber aufnahmebereite Länder zu erschaffen, das hat die sächsisch-anhaltische Regierung natürlich nicht die Möglichkeit. Das heißt, allein schon aufgrund der Zuständigkeiten des Landes sind den Gestaltungsmöglichkeiten einer AfD-Regierung ziemlich enge Grenzen gesetzt. Und Sigmund hat ja gestern schon angefangen, die üblichen Kautelen einzubauen, wann immer eine Opposition die Regierungsrolle übernimmt. Wir werden einen gründlichen Kassensturz machen und nachsehen, was überhaupt an Geldern da ist.
0: Das
1: und dann stellt
0: schon,
1: sich
0: ne?
1: heraus, da ist nichts da, folglich können wir nichts tun. Und was wir tun können, hat nur langfristige Wirkungen. So ungefähr wird man sich realistischerweise den Beginn von AfD-Regierungstätigkeit vorzustellen haben.
0: Herr von Lucke, dann gebe ich Ihnen die Frage nochmal, denn eigentlich ging es mir tatsächlich darum, dass diese 45 plus X von Sigmund ja nicht erreicht wurden und mit diesen 43,8% jetzt wirklich man in dieser komfortablen Situation ist. Seht her, wir sind die Allerbesten. Wir können aber mit niemandem zusammen regieren, beziehungsweise will das niemand. Und ist das nicht wirklich das beste Wahlergebnis für die AfD schlechthin, sich dann quasi wieder rauswinden zu können und zu sagen, hat halt leider nicht sollen sein?
2: Das ist eine Verlockung, in der Tat. Ja, das ist eine Verlockung. Das ist auch übrigens im Zweifel, und das habe ich lange angenommen, eine gewisse Verlockung für die Bundesspitze. Für mich war es eine Überraschung durchaus in gewisser Weise, wie radikal die Bundesspitze ersichtlich mit Chrupalla, mit Weidel an der Spitze sofort gesagt hat, wir wollen diese Chance zum Regieren wahrnehmen. Das heißt, man will diese, wie Sie sagen, man könnte es ja so begreifen, luxuriöse Situation dergestalt, die ja lautet, nun gut, wir haben diese absolute Mehrheit nicht gehabt, wir ziehen uns dahingehend zurück, die anderen verweigern die Mitarbeit, also zielen wir auf das, und das wird man auch versuchen, immer auszuspielen, wir gehen im Zweifel auf Neuwahlen, bis wir die absolute Mehrheit erreicht haben. Das wird übrigens das Bedrohungs- und Erpressungsmittel sein, mit dem man vor allem das BSW unter Druck setzen wird. Denn das BSW ist in der fatalen Lage, dass man angekündigt hat, das ist eine absurde Vorstellung, man wollte jetzt eine Expertenkoalition bilden, ohne Sigmund, eine absurde Idee, ja, den Messias förmlich der Bevölkerung vorzuenthalten und zu sagen, wir wählen jetzt nur Experten. Das ist ja eine absurde Vorstellung. Also das BSW wird unter Druck gesetzt werden. Aber Sigmund reicht ja die bloße Duldung im dritten Wahlgang auch nicht. Die Frage ist die, kann er so viel Druck ausüben gegen das BSW, dass er sagt, wenn ihr mit uns nicht koaliert, dann gehen wir in Neuwahlen und das ist für euch das große Gefahrenpotenzial, dass ihr gar nicht mehr reinkommt, weil die Leute dann so sagen, dann wählen wir AfD direkt, um dann wenigstens dieser Regierung endgültig zur Mehrheit. So, das kann er machen, aber ich sehe es noch ein bisschen anders. Ich glaube in der Tat, dass das AfD versucht, jetzt die drei Überläufer von der CDU, die es brauchen würde, um die 42 Stimmen bei 83 im Parlament zu bekommen, dann wäre die Mehrheit da, am besten noch einer mehr über den Durst, dann hätte man eine gewisse Sicherheit. Das wird man versuchen. Dann wäre das eine eigene Mehrheit. Das kam heute in all den Äußerungen von Sigmund auch zum Ausdruck. Entweder eine Fraktion geht über und macht mit oder es sind einzelne Abgeordnete. Das heißt, man zielt schon auf die Mehrheit. Und dann kommt in der Tat die ganz große Frage, die Werner Patzelt anspricht. Gelingt es der AfD, den Ball wieder so flach zu bringen, die Affen von den Bäumen zu holen, indem man tatsächlich diese Strategie aufgehen lässt? Wir können ja nichts machen. Schuld ist der böse Friedrich Merz, ist der böse, auch da wieder ein Stück weit der böse Westen, ist die böse Regierung in Berlin. Wenn das gelingt, dann kann man in der Tat mit den Möglichkeiten, die nicht ganz gering sind, im Bereich der Landesthemen, der Kultur, auch der inneren Sicherheit, da kann man einiges machen und es schaffen, vielleicht, wenn man es denn schafft, so seriös zu erscheinen, dann doch über die Zeit zu kommen. Andernfalls, das ist die dann abschreckende Maxime, fliegt dieser ganze Verein, der ja durchaus von vielen Glücksrittern und Seilschaften, das haben wir gerade in Sachsen-Anhalt mit mehrfach Anstellungsverhältnissen familiärer Art gesehen, dann fliegt dieser Verein auch sehr schnell binnen dieser Legislatur in die Luft. Das sind die zwei Möglichkeiten, die ich sehe. Entweder tatsächlich scheitern in sehr schneller Hinsicht oder tatsächlich, und das wäre natürlich die eigentliche Hoffnung für die konservative Seite, nicht die Melonisierung, das geht sehr weit, aber eine Moderierung einer Partei, die in der Lage wäre, dann auf längere Sicht tatsächlich eine Ergänzungs- oder sogar ja, überlegene Partei auf dem konservativen Feld darzustellen, wenn das Regieren in Sachsen-Anhalt gelingt. Das sind die beiden Optionen.
0: An der Stelle herzlichen Dank an Herr von Lucke erstmal bis hierher. 21.33 Uhr haben wir es. Ich könnte mal wieder die Telefonnummer sagen. 08000 44 1777, hier zu uns ins Studio. 08000 44 1777, oder Sie kommentieren gerne mit bei uns im YouTube-Kanal unter ARD Mitreden. Da übrigens auch gerade hoffe ich, dass Markus noch immer bei uns ist. Der hatte nämlich vorhin die Frage an Herrn Lucke gestellt, welche Alternativen es zur Regierungsbildung AfD-BSW gibt. Damit hier beantwortet. Und Jutta Janek, jetzt aus Mühltal, bei uns am Telefon. Einen schönen guten Abend.
3: Ja, wünsche ich auch. Schönen guten Abend. Also mit dem ganzen AfD, ich wäre fast genauso erschrocken, wenn die Bürger da diese normalen Parteien, also was heißt normal, CDU und Co. gewählt hätten, nachdem die so viel schlechte Arbeit geleistet haben. Also wie gesagt, wenn das Volk dann die nochmal gewählt hätte oder die gewählt hätte, dann wäre ich genauso enttäuscht gewesen. Und mit der AfD, die ist vom Verfassungsschutz als rechtsradikal eingestuft worden. Nur vom Verfassungsschutz halte ich, nachdem der so viel Mist gebaut hat, da damals mit der NSU-Geschichte, hat er ja lange abgestritten, dass es von rechter Seite gewesen sein könnte, diese Anschläge auf die türkischen, meist türkischen Unternehmer. Und dann ist noch in Italien, war ja auch lange Zeit Panik verbreitet worden. Oh, wenn da die Rechtsradikale, ich weiß gar nicht, wie sie heißt,
0: Meloni
3: drankommt. Bitte?
0: Frau Meloni.
3: Ja, die Meloni drankommt und dann geht die Welt unter, so ungefähr hat man da immer gehört. Und jetzt sagen es alle, no, die ist ja gar nicht so schlimm. Mhm. Und vielleicht ist es ja ganz gut, das ist die AfD. Noch nicht, aber vielleicht hat sie die Chance, ein kleines Bundesland mal da zu zeigen, was sie kann oder auch nicht. Und ich meine, wenn es in einem Bundesland, ich finde, da wird immer viel zu viel Wirbel gemacht. Und diese ganzen CDU, und was haben die vorher gemacht? Die haben, seitdem sie an der Regierung sind, bundesweit jetzt, haben die nichts anderes gemacht als Angst geschürt davor, dass eventuell irgendwann mal die AfD drankommen könnte. Und im Rest der Zeit haben sie Gelder zusammengekratzt und Sozialleistungen dafür gekürzt, damit man für einen Krieg in die Ukraine da.
0: Ich nehme das mal so auf und habe Sie so verstanden, also die AfD ist jetzt nicht unbedingt Ihre Wunschpartei, aber Sie hätten sich jetzt auch nicht wirklich gefreut, wenn es alle anderen geworden wären.
3: Ja, ich hätte mich sehr gewundert, wenn
0: Meine Frage wäre jetzt, würde jetzt dahingehend sein, was erwarten Sie denn von Parteien, damit Sie sagen, da wäre ich jetzt glücklich mit?
3: Ja, zum Beispiel für Frieden sorgen und nicht Krieg führen. Das ist für mich ein Kriegsgehetze irgendwie die ganze Zeit schon. Und das ist das Allerwichtigste, dass Frieden für Frieden gesorgt wird und nicht irgendwie dann auch noch Israel unterstützt wird, nur weil irgendwann mal hier ein Hitler gewütet hat. Das ist schlimm. Aber wie die Israelis jetzt wüten, ist fast genauso schlimm. Und dann einfach nur zu sagen, weil unsere Geschichte so und so war, müssen wir jetzt den Israelis beistehen. Und da wird Krieg geschürt und überall hängen die ihre Nase rein. Das finde ich sowas von, statt einfach nur sich mal ein bisschen zurückzuhalten und nicht meinen, man muss überall seine Nase reinstecken. Also Deutschland ist ein kleiner Punkt auf der Erdkugel, wenn man da mal einen Globus anguckt. Und die meinen,
0: Frau Janik,
3: von Ihnen hängt alles ab.
0: Punkt gemacht. Herr Patzelt hatte schon signalisiert, er möchte antworten.
1: Also vorausschicken muss man, dass es ja nicht so ist, als ob unser Land trotz aller Schwierigkeiten, in denen es sich objektiv befindet, heruntergewirtschaftet wäre wie Kuba oder Nicaragua oder irgendein afrikanischer Staat. Also dass alle unsere Politiker nur Unsinn angerichtet hätten, das stimmt mit den Tatsachen schlechterdings nicht überein. Es reicht, wenn man ihnen die Fehler vorwirft, die sie gemacht haben, von der Migration, Politik, Industriepolitik, Energiepolitik und so weiter und so fort. Aber dass sie sozusagen alles kaputt gemacht hätten, das stimmt nicht. Zum anderen ist es der große Charme eines föderalen Systems, dass man verschiedene Staaten unter einem gesamtstaatlichen Dach hat, in denen man unterschiedliche Politiken ausprobieren kann. Früher reduzierte sich das darauf, dass in Bayern die CSU-Politik machte, in anderen Ländern die SPD, in anderen die Union. Jetzt gibt es die Chance, dass die AfD zeigen kann, was sie wirklich kann. Und wenn das nichts ist, dann wird das nicht unbeobachtet bleiben und den Anfang vom Ende der AfD darstellen. Und wenn das etwas ist, was sich auch bewährt, ja, dann wird das sozusagen die auf Glaubensgrundsätze gegründete Dämonisierung der AfD aus dem Verkehr ziehen und die innenpolitischen Diskussionen ein wenig beruhigen. Und was den Frieden betrifft, muss man doch schon auch dazu sagen, dass der Frieden sein Fortbestand davon abhängt, dass zwei Seiten den Frieden wollen, um mit Israel zu beginnen. Wenn sozusagen mitten unter Normalbedingungen Tausende von Hamas-Leuten oder Hunderte von Hamas-Leuten nach Israel eindringen und Tausende von Israelis massakrieren, dann ist es schon ein Gebot der Fairness zu sagen, wir stehen den Angegriffenen bei. Und es ist auch nicht so, als ob die Ukraine plötzlich in Russland einmarschiert wäre, um sozusagen historisches Territorium zurückzuerobern. Es war genau andersrum. Also an dieser Stelle wollen wir schon die Kirche im Dorf lassen und die beiderseitige Verantwortung für Frieden oder Krieg uns vor Augen führen.
4: Zumal ich den Hinweis noch wichtig finde, dass wer Putins Gas kauft, Putins Kriegskasse füllt und damit eindeutig Kriegspartei ist und das Recht anderen vorzuwerfen, sie seien Kriegspartei geworden, zu unseren Ungunsten verwirkt hat.
0: Wir wollen mal ganz kurz auf ein paar E-Mails schauen, die uns erreicht haben. Carsten Reitemeier zum Beispiel aus Hamburg schreibt, auch die AfD, die jetzt auf dem Weg zur Macht scheinbar nichts mehr aufhalten kann, wird an den Problemen scheitern. Wir hatten es gerade gesagt, oder Herr Patzelt hat es gerade angerissen, uns und der Bevölkerung wird bei der Umsetzung ihrer Pläne einiges blühen. Eine Diktatur ist nicht ausgeschlossen. Es gibt also natürlich auch wahnsinnige Ängste bei Teilen der Bevölkerung vor dieser Partei. Herr von Lucke, berechtigt?
2: Ich glaube tatsächlich, dass man die Intentionen manches AfD-Mitglieds keineswegs unterschätzen darf. Gezielte Grausamkeit, man könnte vieles von dem, was Höcke geschrieben hat, in seinen Büchern und in seinen Texten aufführen. Aber ich bin da gar nicht so weit entfernt von Werner Patzelt. Ich habe auch mehr Vertrauen in die deutschen Institutionen. Und ich hoffe, dass übrigens auch, das ist die Aufforderung übrigens an die gesamte Bevölkerung, wenn wir uns bewusst machen, wie sehr wir uns als Bevölkerung letztlich auf der Sicherheit ausgeruht haben, dass eine solche rechtsextreme Partei, und das meine ich durchaus im Sinne dessen, was viele Verlautbarungen sind, nennen wir es meinetwegen auch nur eine des Rechtsextremismus gefährdete Partei, bei der ich jetzt nicht unterstellen will, dass sie die Demokratie abschaffen will, aber in der es Einzelne gibt, die das durchaus im Schilde führen. Wenn wir uns bewusst machen, dass wir beides haben streiflich vernachlässigt haben, also das Engagement der anderen, die Parteien sind ja nicht deshalb so entkernt, weil die Leute alle in die Parteien gegangen wären, sondern meines Erachtens haben wir ab 89, 90 eigentlich nicht mehr geglaubt, dass nach dem Ende der DDR noch einmal so eine Partei des Radikalismus entstehen könnte. Nein, die Idee des Endes der Geschichte in Frieden, in Wohlstand, in einer Form sozialer, vielleicht sogar nachhaltiger Gerechtigkeit, wie es Francis Fukuyama propagierte, die ist doch ziemlich allgemeingültig. Wir sind also alle aufgefordert, die Parteien stärker zu machen, die auch gegen die AfD andere Projekte fördern. Das ist das eine. Und ich glaube tatsächlich, da bin ich ganz bei Werner Patzel, dass der Föderalismus stark genug ist, unsere demokratischen Institutionen im Notfall den Extremen einer Partei, ob es der Bundeszwang, heute hat Friedrich Merz damit sogar direkt gedroht, ob es sehr klug war, weiß ich nicht, aber jedenfalls auf dem Wege auch einem kleinen Bundesland gegebenenfalls Einhalt zu gebieten und dann auch andere Alternativen wieder aufzubieten. Ja, die AfD muss sich jetzt bewähren. Wenn es ihr gelingt, ist sie eine Alternative, vielleicht sogar zur Freude vieler konservativer und möglicher Koalitionäre innerhalb der CDU. Gelingt es ihr nicht, wird sie auch sehr schnell die Enttäuschung erzeugen, die ein Ulrich Siegmund, der Heilsbringer, nie erzeugen konnte, weil er bisher nie regieren musste.
0: Und damit holen wir Rolf Schmidt rein. Ich hoffe, er hat zugehört und das am Telefon ganz gut verfolgen können. Rolf Schmidt aus Berlin, schönen guten Abend.
5: Schönen guten Abend, Sie hören mich?
0: Ich höre Sie. Haben Sie uns gehört gerade eben? Das dürfte Ihr Thema sein.
5: Nein, es ist so toll. Erstmal Kompliment an den Moderator, muss ich sagen, ganz toll geführt. Ich freue mich, dass ich mich heute eingeschaltet habe. Interessante Diskussionsrunde. Warum? Ich bin 1989 bis 90 selbst am zentralen Rundtisch gewesen, in führender Position. Und ich würde mich freuen, wenn heute auch dominante Politiker, ich sag mal, wir haben es mit einem Bundeskanzler zu tun, der ist nicht vom Volke gewählt. Und das frustriert auch viele. Und ich bin ja selber aus der ausgeklungenen DDR, uns von der ausgeklungenen DDR. Ich habe mal ein Interview, bin selber Journalist, den Herrn Papi, da war er noch Präsident vom Bundesverfassungsgericht, gefragt, warum dürfen wir unseren Präsidenten nicht selber wählen? Und da habe ich als Antwort gekriegt, wir Deutschen sind noch nicht so weit. Und das ist wirklich demütigend. Jetzt zurück zu meiner Geschichte. Wir haben damals, ohne dass ein Schuss fiel, die Mauer zu Fall gebracht. Wir haben, ohne dass ein Schuss fiel, die Regierung ausgewechselt und ausschließlich mit Helmut Kohl, ohne dass ein Schuss fiel, gemeinsam die deutsche Einheit bewirkt. Und ich würde mich freuen, wenn alle Politiker, auch im Landtag Sachsen-Anhalt, begreifen, dass wir auch fair sein müssen. Ich bin Sportler gewesen in der DDR. Und wenn jemand besser ist als ich und einen hervorragenden Wahlkampf gemacht hat, auch wenn es uns nicht passt, sollten wir sportlich genug sein und das anerkennen und nicht immer Gegenargumente finden. Und Herr Lucke hat vorhin oder irgendjemand was ganz Schönes gesagt. Wir haben keine absolute Mehrheit. Das heißt, selbst wenn der jetzt hier Spitzenkandidat Ministerpräsident wird, braucht er immer Stimmen vom Landtag, wenn er bestimmte Dinge durchsetzen will. Und entweder scheitert die jetzt die AfD daran, die dann den Ministerpräsidenten stellt, oder die Demokratie insgesamt in Sachsen-Anhalt gewinnt, weil er alle anderen Parteien, zumindest viele, mit involvieren muss und kann. Und diese Chance sollten wir nutzen. Sonst erleben wir aus der Erfahrung der DDR wirklich ein noch viel größeres Dilemma, wenn wir die nächste Bundestagswahl haben. Also wie gesagt, tolle Sendung. Ich freue mich, dass Sie zugehört haben.
0: Rolf Schmidt aus Berlin, herzlichen Dank erstmal bis hierhin. Und da kann man ja sozusagen eine entscheidende Frage anschließen, nämlich wie man eigentlich die Menschen jetzt zurückbekommt. Gerne auch an einen runden Tisch. Also dass dieses Gespaltene, was wirklich einmal durch Sachsen-Anhalt geht wie ein Riss. Wie kriegt man denn die Leute zusammen oder ist es gar nicht so schlimm, Herr Patzelt?
1: Es ist durchaus nicht gut, wenn Bekanntenkreise zerfallen, Freundschaften zerbrechen, bei Familienfesten man nicht mehr über Politik reden kann und so weiter. Das ist kein guter Zustand. Am besten fängt man an, verbal abzurüsten. Und zwar jeder bei sich selbst. Warum muss man, wenn jemand eine andere Meinung vertritt, etwa zum russisch-ukrainischen Krieg, den gleich mit dem Wort Kriegstreiber kommen oder geschichtsvergessen oder wenn jemand ein Rechter ist, ihm immer vor Augen halten, was die Nazis alles angerichtet haben? Warum braucht es das? Warum braucht es diesen tremolierenden Tonfall, den wir gestern bei den Politikerrunden im Fernsehen auch gesehen haben, wenn man sich mit der politischen Konkurrenz auseinandersetzt? Warum kann man einem politischen Gegner nicht die Hand geben? Warum kann man ihnen nicht gratulieren? Der CDU-Bundesvorstand hat ausdrücklich beschlossen, dass der AfD in Sachsen-Anhalt nicht gratuliert wird. Da war der geschlagene CDU-Spitzenkandidat viel besser und nachgerade ein Vorbild, hat im Fernsehen seine Niederlage nicht nur benannt, sondern auch der AfD gratuliert zum Sieg. So muss man anfangen, zuhören auf den anderen, neugierig sein auf seine Argumente, sie nicht gleich parieren, sondern erst einmal wägern, um das Argument abzuschließen. In manchen Hinsichten war das Mittelalter wesentlich besser als wir heute. An den Universitäten zum Beispiel gab es für Diskussionen die folgende Regel: Der eine brachte sein Argument, der andere musste das Argument erst einmal in seinen eigenen Worten wiederholen. Und erst wenn der ursprüngliche Redner gesagt hat, jawohl, du hast mich verstanden, dann durfte die Gegenrede kommen und so weiter und so fort. Mein Gott, heute wirkt einem das so, als sei es aus einer längst vergangenen Zeit, und es ist auch. Aber es war wesentlich mehr Rationalität in diesem Diskursstil als in jenem, den wir in den üblichen Fernsehtalkshows fast jeden Abend erdulden müssen.
0: Herr von Lucke, gehen Sie da mit?
2: Ja, ich kann mal, wir wollen jetzt ja quasi, wenn ich das so sehe, am Ende in die Innenkurve und ein bisschen optimistisch enden. Also ich finde immer die Gramsci-Worte des großen Marxisten Gramsci sehr schön. Es ist ein Stück weit der Rationalismus des Verstandes, der Pessimismus des Verstandes, den wir brauchen, weil ich empfinde die Lage schon als sehr dramatisch. Wir haben auch ein bisschen zu wenig vielleicht schon auch zur Sprache gebracht, was viele in diesem Land Sachsen-Anhalt fürchten. Die Minderheiten sind, die nicht die sind, die die AfD als das deutsche Volk begreift. Da sind viele, viele, viele Ängste im Raum. Das muss man auch zur Kenntnis nehmen. Das ist die Angst, dass Menschen abwandern, dass vielleicht all das nicht stattfindet. Übrigens auch, was Herr Siegmund mit großen Worten für die Wirtschaft versprochen hat. Wenn all die Migranten bzw. die Fachkräfte ausländischer Art gehen, dann werden wir das alles anderen mit Deutschen stiften bzw. wieder füllen, die zurückkommen. Da habe ich große Zweifel. Da sind viele Ängste. Aber wollen wir es mal mit dem, wie Gramsci sagt, dem Optimismus des Willens halten. Am Ende, ich will mal das sagen, wenn es die AfD schafft, aus der Not eine Tugend zu machen, sie muss jetzt ja sich um jemanden bemühen, der mit ihr regiert. Die absolute nicht absolute Mehrheit zwingt dazu, Kompromisse zu machen. Das ist auch eine Chance für die AfD. Und wenn das, was gestern, finde ich, von Frau Weidel, die wir ganz anders kennen, aber gestern sehr zur Schau getragen wurde, eine Bereitschaft zum Kompromiss und zum Zuhören und zur ausgestreckten Hand, wenn das ernst genommen wird und wenn wir plötzlich erleben, die AfD ist eben in der Lage, nicht nur hetzerische Reden zu schwingen. Also Siegmund vielleicht das, was er im Wahlkampf versucht hat, ein Gesicht, ein freundliches Gesicht zu sein, auch im Parlament umsetzt, dann kann das natürlich tatsächlich der von Werner Patzelt beschriebene Umschwung sein zu einem anderen Umgang, den aber die AfD, das muss man sehr deutlich sagen, in der Vergangenheit hat vermissen lassen. Da war sie die Partei der Kampfparolen des Verhetzens durchaus. Wenn es diesen Umschwung gibt, dann könnte das ein Neubeginn sein, der in Sachsen-Anhalt beginnt. Das wäre natürlich eine sehr, sehr optimistische Perspektive, an die, ich muss es gestehen, ich fast nicht zu glauben hoffe, aber das wäre eine Chance.
4: Ja, man darf der AfD natürlich diese Opferrolle nicht durchgehen lassen, also diesen Ton gesetzt im politischen Diskurs. Wer hat diesen Ton denn gesetzt? Ne? Wer macht denn verächtlich? Ja. Wer stellt Institutionen in Frage? Wer putzt politische Gegner herunter? Ne? Das, und dann darüber weinerlich sich zu beschweren, dass das in der umgekehrten Richtung auch kommt, erinnert mich übrigens auch wieder an Trump, ne, der ja auf der politischen Bühne auftauchte und auf einmal die Staatsbürgerschaft von Barack Obama in Frage stellte und damit auch eine neue Kultur schuf. Das wiederholt sich ja spiegelbildlich hier. Ne?
0: Wir wollen mal noch einen Hörer bei uns in die Leitung lassen. Erstmal herzlichen Dank nochmal nach Berlin an Rolf Schmidt, und Carsten Meyer ist uns jetzt zugeschaltet aus Pinneberg. Hallo.
6: Ja, schönen guten Abend, aber ich heiße Thorsten Meyer.
0: Ich habe es immer noch nicht verstanden. Das tut mir leid. Das wurde mir hier angezeigt. Sagen Sie mir noch mal ganz kurz, wie ist Ihr Name?
6: Thorsten Meyer.
0: Thorsten Meyer.
6: Ja.
0: Wunderbar. Was haben Sie am Ende nach der Wahl gestern Abend, was waren so Ihre Gedanken?
6: Ja, also meine Gedanken waren erstmal bei der Prognose erstmal, oh, ich hatte ja mit einer 4 gerechnet vorne vor, aber mit doch deutlich eher schon fast eine 5, da war ich doch etwas erschrocken.
0: Also eher enttäuscht?
6: Ich will nicht sagen enttäuscht, aber ich sage mal so, dieses Ergebnis bietet uns ja vielleicht auch eine Chance. Und zwar die Chance wirklich auch, jedenfalls hoffe ich das jetzt mal, dass man endlich mal zusammen redet. Weil dann kann man ja auch mal über Themen sprechen, die einen bewegen. Weil das denke ich mal so. Und dann kommen ja auch Sachen auf den Punkt, wie zum Beispiel, wie ist es mit der Wirtschaft? Wie stellt sich die AfD das vor? Wie stellt sich die CDU davor? Wie ist es mit innerer Sicherheit? Wie ist es mit dem Klimaschutz? Wie ist es auch zum Beispiel, ist ja auch anscheinend ein ganz wichtiges Thema, mit dem Umgang mit Russland? So, und da ist es natürlich so, die Wahl ist gelaufen. jetzt kommen nicht mehr die Parolen auf den Tisch, sondern jetzt müssen konkrete Lösungen auf den Tisch. So, vielleicht gibt, ist ja jetzt dieses Ergebnis eine Chance, dass man damit mal weiterkommt. Um das mal ganz klar zu sagen, das Wahlprogramm der AfD, das überzeugt mich nicht. Da sind so viele Sachen drin, wo ich sagen würde, wo ich immer nachfragen würde und sagen, ja, das ist eine Parole, aber gib mir mal eine Antwort darauf. Mhm. Weil da glaube ich, aber ich glaube, das haben ganz viele Politiker, die Lösung nachher direkt, die hat man nicht. Sie kreisen immer um das Große herum, aber kommen dann nie auf den Punkt.
0: Wunderbar. Thorsten Mayer aus Pinneberg, herzlichen Dank erstmal für, ja, und also das Ding ist natürlich tatsächlich, wenn wir uns jetzt nochmal darauf konzentrieren wollen, was Herr Mayer gerade eben gesagt hat, dass viele, viele Parolen erstmal im Wahlkampf zum Besten gegeben werden und man sich dann am Ende überlegt, ist man ja gerade auch noch in der Situation, dass man noch gar nicht weiß, mit wem denn überhaupt irgendeine Regierung gebildet werden kann. Wollen wir uns doch vielleicht noch mal so ganz perspektivisch angucken, was überhaupt möglich ist, Herr Patzelt, mal mit Blick auf diese Wahl, auf dieses Ergebnis in Sachsen-Anhalt. Irgendeine Ahnung, Glaskugelschauerei, was da wohl rauskommen könnte?
1: Im Augenblick müssten wir mit Ahnungen oder Glaskugeln arbeiten, denn diese Frage, die Sie gestellt haben, können wir wesentlich substanzierter beantworten, wenn wir morgen in den Nachrichten lesen, was denn heute in den Parteigremien besprochen und entsprechend durchgestochen worden ist. Also, was realistischerweise, theoretischerweise möglich ist, ist erstens Folgendes. Aufgrund der geänderten sachsen-anhaltischen Verfassung bleibt der Ministerpräsident einfach im Amt, auch nach dem Neuzusammentritt des Landtags. Es gibt keine Frist, in der es zu einer Wahl des Ministerpräsidenten kommen muss. Das heißt, es braucht gar keine Regierungsbildung. Das ist dann zwar etwas lästig, weil ja dann die vorläufige Haushaltsführung in Kraft tritt. Man kann in jedem Monat lediglich ein Zwölftel des Vorjahresbudgets ausgeben und dann haben wir Tarifsteigerungen und Preissteigerungen. Das wird dann etwas schwierig. Aber wenn man will, kann man das durchhalten. Dann kann es der AfD gelingen, die Teile der Union an sich zu binden, auf diese ihr Auge wirft. Ob das wirklich geht, wie realistisch die Hoffnung ist, ja, das können wir jetzt nicht wissen. Wir werden das Ganze interessiert beobachten. Beim BSW kann die AfD argumentieren, ja, wenn es vorgezogene Neuwahlen gibt, was ja bei einem scheiternden zweiten Wahlgang bei der Wahl des Ministerpräsidenten mit absoluter Mehrheit möglich ist und von der Verfassung auch vorgesehen ist, dass dann sofort eine Abstimmung, nicht sofort, aber dann eine Abstimmung stattfindet mit der Frage, ob der Landtag aufgelöst werden soll oder nicht. Da kann Erpressungspotenzial dem BSW gegenüber genutzt werden. Im schlimmsten Fall haben wir eine Allparteienkoalition oder ein Allparteienbündnis gegen die AfD. Also die üblichen Verdächtigen von der Union bis zur Linkspartei, toleriert vom BSW. Und auf diese Weise hat, und an dieser Stelle kann ich mir einen leichten Suffisanz und Ironie nicht verkneifen, dann haben wir natürlich eine vollständig kohärente Politik, die die Probleme des Landes löst, die Zuversicht stiftet und die gewiss dafür sorgt, dass niemand mehr seine Hoffnung auf die AfD setzt. Die Lage ist verfahren, aber schuld sind jene, die den Wagen wieder viele, viele Warnungen auf diese Weise in diesen Graben gefahren haben.
0: Und am Ende hängt ja auch davon ab, was eben Herr Mayer sagte, was vom Programm tatsächlich umgesetzt werden kann. Herr von Lucke, vielleicht zu Ihnen nochmal die realistischste Ausgangsposition benennend. Was Ihrer Meinung nach könnte das denn werden in Sachsen-Anhalt?
2: Werner Patzelt hat ja, wie ich es im ersten Teil auch schon mal tat, die Varianten sehr schön ausgesponnen. Und ich würde sagen, die eine Variante ist durchaus nicht fern von der Realität, dass tatsächlich es Überläufer in der Union gibt, die schlichtweg sagen, denn die Union kann ja nicht bereit sein, das hat Herr Schulze auch natürlich mit Rückendeckung von Friedrich Merz gesagt, kann überhaupt nicht bereit sein, ihr eigenes Verdikt mit der AfD nicht zu koalieren, zu brechen. Das wäre gewissermaßen die Spaltung der CDU und der Untergang der alten Volkspartei, weil viele sofort die Partei verlassen würden. Aber es können die Überläufer gehen. Die sagen, wir sind dieser AfD näher, wir treten aus. Und es gibt ja den Harzer Flügel, da gibt es besonders konservative Kräfte in der Harzregion, die früh schon immer sagten, wir wollen eigentlich eine zukünftige national-sozial grundierte Politik. Das könnte so sein. Ist aber nicht gesetzt, denn wir müssen uns bewusst machen, auch die CDU hat nur 15 Leute im Parlament. Das ist schon eine geringe Zahl und es bräuchte die 3 oder 4, die Siegmund braucht. Aber es könnte eben die Alternative sein. Und das finde ich schon die eigentliche Ironie der Geschichte. Wenn es tatsächlich so ist, dass die AfD das BSW so unter Druck setzt, indem es sagt, wenn ihr mit uns nicht zusammengeht und das in weiten Teilen zu unseren Konditionen, dann gehen wir in Neuwahlen und zielen auf die absolute Mehrheit. Das könnte das BSW tatsächlich zu großen Konzessionen veranlassen, aus Angst, dass man bei Neuwahlen unter die 5% führt. Was hätte das für eine Konsequenz? Dann müssten die beiden Parteien, die bisher immer fundamental Opposition machen wollten, nämlich das AfD, die bisher sich nie unter Beweis stellen müsste, was sie an der Regierung taugt, und eine Wagenknecht-BSW-Truppe mit Frau Wagenknecht, die das ja eigentlich betrieben hat. Sie hat gesagt, wir wollen die CDU unbedingt ablösen. Also könnte jetzt Siegmund sagen, dann eben mit uns. Es müssten diese beiden Parteien endlich Butter bei die Fische geben. Sie müssten beweisen, wenn sie schon immer gesagt haben, die anderen können es nicht, was sie jetzt können. Das wäre ein Stück weit durchaus auch historische Gerechtigkeit. Sie müssten dann zeigen, was in ihnen steckt.
0: Ist angekommen. Wir machen eine kurze Abschlussrunde. Sebastian.
4: Ich würde ja der erlesenen Runde hier eine Wette anbieten. Ich würde sagen, es wird das BSW. Ich glaube auch nicht, dass man das BSW unbedingt zum Jagen tragen muss in Sachsen-Anhalt. Man hat ja von Frau Wagenknecht gestern erst gehört, dass sie gesagt hat, so, und jetzt nähern wir uns an. Und ich glaube, das Freimachen oder die Neugründung, die es jetzt gerade in Thüringen gegeben hat, wir haben ja da eine neue Partei jetzt, die abtrünnigen ehemaligen BS-Wähler, die einen ganzen Flügel in dieser Partei mitnehmen und dafür auch den Weg, also das sind ja eher die Leute wie Frau Wolf, die ehemalige Oberbürgermeisterin von Eisenach, die aus der Linkspartei kommt, das sind die, die wahrscheinlich eher mit einer Siegmund-AfD fremdeln würde, aber andere Teile des BSW doch nicht. Deshalb halte ich das für die realistischste Variante. Ich glaube nicht, dass sie es auf Neuwahlen anlegen würden und ich glaube auch bei den Unionsabweichlern ist ja eine Sache, ob man 3 oder 4 dafür bekommt, für Siegmund zu stimmen, in anonymer oder geheimer Abstimmung ihn zum Ministerpräsidenten zu wählen, aber er braucht ja diese 3 oder 4 über 5 Jahre hinweg. Er braucht sie für jeden Haushalt, er braucht sie für jeden Gesetzesentwurf. Die muss er schon anders ködern und einbinden und verpflichten, als nur einmal eine Stimme abzugeben. Also, die Wette gilt, wenn Sie sie annehmen. Ich glaube, die BSW-Variante ist die wahrscheinlichste.
0: Wir sind auf jeden Fall sehr gespannt. Du wirst auch weiter noch für uns in Sachsen-Anhalt unterwegs sein. Sebastian Hesse, unser quasi Sonderkorrespondent vor und nach der Wahl in Sachsen-Anhalt. Einer unserer Gäste, außerdem zu Gast bei uns der Politikwissenschaftler Professor Dr. Werner Patzelt, emeritierter Professor für politische Systeme und Systemvergleich an der TU Dresden. Und zugeschaltet der Publizist und Journalist Albrecht von Lucke, unter anderem Redakteur der Fachzeitschrift Blätter für deutsche und internationale Politik. Ich danke Ihnen allen sehr für diese Runde. Wir hatten, glaube ich, auch ganz, ganz tolle Hörerrufe hier bei uns in der Sendung. Und jetzt vielleicht noch ein kleiner Hinweis an die Kollegen vom Donnerstag, denn da sendet auch wieder der Mitteldeutsche Rundfunk hier bei Mitreden Deutschland diskutiert. Und selbstverständlich auch 4 Tage nach der Wahl beschäftigt uns dann die Wahl in Sachsen-Anhalt. Dann werden wir mal schauen, ob es da nicht schon neue Entwicklungen gegeben hat. Wir schauen, was uns da noch erwartet. Und ich wünsche Ihnen jetzt erstmal noch einen wunderbaren Montagabend, Stefan Rank ist mein Name. Ich wünsche eine gute und informierte Infonacht jetzt hier in der ARD.
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8: 20 Uhr mit Felix Sprung. Die CDU in Sachsen-Anhalt will ihren Landesvorstand neu aufstellen. Der bisherige Vorsitzende, Ministerpräsident Schulze, sagte nach einer Sitzung, die Neuwahl solle Ende November oder Anfang Dezember stattfinden. Aus der Nachrichtenredaktion Johannes Zuber.
9: Schulze selbst will dann nicht mehr für den Landesparteivorsitz kandidieren. Damit zieht er Konsequenzen aus dem schlechten Abschneiden seiner Partei bei der Landtagswahl. Mit ihm als Spitzenkandidat hatte die CDU ihr Ergebnis im Vergleich zur Wahl vor 5 Jahren mehr als halbiert und stellt künftig nur noch 15 der 83 Abgeordneten im Magdeburger Landtag. Als Nachfolger für Schulze will sich der Bundestagsabgeordnete Sepp Müller bewerben. Das hat der 37-Jährige am Abend angekündigt.
8: In der serbischen Hauptstadt Belgrad ist der Kriegsverbrecher Ratko Mladic beigesetzt worden. Tausende Menschen nahmen an einem Trauerzug teil. Aus Belgrad Oliver Schosch.
10: Offiziell war es kein Staatsbegräbnis, denn aus der EU hatte es Kritik gegeben. EU-Erweiterungskommissarin Marta Kos teilte mit, dass eine Heldenverehrung des Kriegsverbrechers Mladic mit den EU-Werten nicht vereinbar sei. Serbien ist EU-Beitrittskandidat. Und dennoch waren bei der Beerdigung einige serbische Minister anwesend und die komplette politische Führung der Serben in Bosnien-Herzegowina. Ratko Mladic war bis zu seinem Tod in den Niederlanden in Haft. Mladic wird unter anderem verantwortlich gemacht für den Genozid von Srebrenica und für die knapp vierjährige Belagerung und Bombardierung Sarajevos.
8: Deutschland hat sich vor dem Internationalen Gerichtshof in Den Haag gegen den Vorwurf Nicaraguas verteidigt, es unterstütze im Gazastreifen einen Völkermord. Die deutsche Vertreterin bezeichnete die Anschuldigungen als unzutreffend und verzerrt. Zudem sei das Gericht in diesem Fall gar nicht zuständig, weil weder die Bundesrepublik noch Nicaragua Konfliktparteien seien. Nicaragua wirft der Bundesrepublik vor, durch Waffenlieferungen an Israel Beihilfe für einen Völkermord an den Palästinensern im Gazastreifen zu leisten. Die Anhörung in Den Haag ist auf 4 Tage angesetzt. Elektroautos fahren ein Drittel günstiger als Autos mit Verbrennungsmotor. 2025 hat es im Schnitt 33% weniger gekostet, ein E-Auto zu fahren als einen Verbrenner. Das sagt die Organisation International Council on Clean Transportation. Grund dafür ist vor allem, dass Benzin und Diesel immer teurer werden und Batterien immer günstiger. Auch beim Kauf sind E-Autos zwischen 2020 und 2025 um 18% günstiger geworden. Das waren die Nachrichten. Das Wetter in Deutschland: in der Nacht meist wechselnd bewölkt, Schauer erst im Südosten und später im äußersten Nordwesten, Tiefstwerte 18 bis 12 Grad. Morgen fast überall Schauer oder Regen, im äußersten Süden und in Ostsachsen trocken und sonnig, 18 bis 32 Grad. Das waren die Nachrichten.
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9: Und er beginnt mit der A1 Lübeck-Hamburg. Die Norderelbbrücke ist in beiden Richtungen wegen eines Schwertransportes mehrfach kurzfristig bis ca. 5 Uhr gesperrt. A2 Hannover Richtung Berlin im Kreuz Hannover Ost ist die Überleitung zur A7 Richtung Kassel wegen eines Windradflügeltransportes gesperrt. Die A3 Arnheim Richtung Oberhausen ist zwischen Emmerich und Emmerich Ost nach einem Unfall bis ungefähr Mitternacht noch gesperrt. Dann die A7 Hannover Richtung Kassel, die ist zwischen Dreieck Drammetal und Werratalbrücke 3 Kilometer Stau, dort wegen einer Nachtbaustelle. A8 Salzburg Richtung München zwischen Rosenheim und Bad Aibling, 3 Kilometer Stau wegen Fahrbahnerneuerung. Die A111 Richtung Oranienburg ist zwischen am Festplatz und Schulzendorfer Straße wegen Wartungsarbeiten bis 5 Uhr gesperrt. Die A111 Richtung Dreieck Charlottenburg ist zwischen Schulzendorfer Straße und Saatwinkler Damm wegen Wartungsarbeiten ebenfalls bis 5 Uhr gesperrt. Dann Hannover. Der Südschnellweg stadteinwärts ist zwischen der A7 Hannover-Anderten und Seelhorster Kreuz wegen Bauarbeiten bis morgen 5 Uhr gesperrt. Und die letzte Meldung, die A43 Recklinghausen Richtung Wuppertal, die ist zwischen Kreuz Recklinghausen und Hochlamark wegen Reinigungsarbeiten bis ungefähr Mitternacht gesperrt. Gute Fahrt, kommen Sie gut an.
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9: Und die kommt wie immer vom Norddeutschen Rundfunk aus Hamburg, aus dem Studio von NDR Info. Mein Name ist Carsten Fick. Hallo, schön, dass Sie dabei sind. Und dieser Mann hat sich heute geäußert, und zwar zur Wahl in Sachsen-Anhalt, wirkte dabei nicht besonders zufrieden, um es freundlich auszudrücken. Der Bundeskanzler Friedrich Merz.
11: Ich kann Ihnen sagen, wir sind alle zutiefst schockiert. Wir haben es in dieser Form so nicht erwartet. Wir haben es selbstverständlich zu akzeptieren. Das sind die Regeln unserer Demokratie. Aber mit dem gestrigen Tag hat sich nicht nur in Sachsen-Anhalt etwas verändert, sondern in ganz Deutschland.
9: Der Bundeskanzler heute Mittag in Berlin nach der Wahl in Sachsen-Anhalt. Er spricht von der schwersten Niederlage seit Jahrzehnten. Die CDU hat ihr Ergebnis mehr als halbiert. Und die AfD 43,8 Prozentpunkte, eine Zahl, an der die deutsche Politik von heute an nicht mehr vorbeikommt. Zum ersten Mal hat die AfD eine Landtagswahl gewonnen, verpasst knapp die absolute Mehrheit.
12: Die Wahl in Sachsen-Anhalt ist auch heute natürlich noch das politische Top-Thema. Wir analysieren, wir schauen auf die Reaktion in Berlin und fragen nach in Interviews. André Damm berichtet zunächst mal aus Sachsen-Anhalt, genauer gesagt aus Magdeburg.
13: Am Tag nach der Landtagswahl in Sachsen-Anhalt ist AfD-Spitzenkandidat Ulrich Siegmund auf der Suche nach einem Königsmacher. Das Votum der Wähler sei ein ganz klarer Regierungsauftrag. Er könnte deutlicher kaum sein.
14: Selbstverständlich trete ich als Ministerpräsidentenkandidat in Sachsen-Anhalt an, wenn es sich abzeichnet, dass wir eine stabile Mehrheit auf den Weg gebracht haben. Deswegen ist es jetzt unser Anspruch, genau diese stabile Mehrheit in den nächsten Tagen, Wochen zu organisieren. Entweder durch die Unterstützung, und zwar vollständige Unterstützung einer Fraktion oder einzelner Abgeordneter.
13: Dass die AfD den Auftrag zur Regierungsbildung übernimmt, liegt für den großen Wahlverlierer Ministerpräsident Sven Schulze von der CDU auf der Hand.
15: Wir haben als CDU keinen Regierungsauftrag mehr. Wir sind Opposition. Der Regierungsauftrag liegt jetzt bei der AfD. Und die Entscheidungen und Geschicke, wie es in Sachsen-Anhalt in den nächsten Jahren weitergeht, liegt jetzt im Landtag bei den Abgeordneten, die gewählt sind. Und ja, es ist insgesamt für uns über Sachsen-Anhalt hinaus schon ein Tag, der uns ja auch tief getroffen hat.
13: Wie es mit Schulze selbst weitergehen wird, darüber wird auch in der Landeshauptstadt spekuliert. Der Regierungschef äußerte sich dazu vage.
15: Das ist eine schwere Niederlage, die wir in der CDU Sachsen-Anhalt erlitten haben. Und ich bin dort als Spitzenkandidat angetreten und werde daraus natürlich auch entsprechende Konsequenzen ziehen. Ich werde dem Landesvorstand ein Verfahren auch vorschlagen, wie wir damit umgehen können.
13: Mit der Krise umzugehen, versuchte auch Bundeskanzler Friedrich Merz. In Berlin erklärte er, dass er weiter zum Reformkurs der Bundesregierung stehe, aber begriffen habe, dass die Menschen unzufrieden seien.
16: Wir müssen versuchen, ich selbst auch, die Menschen auch in ihrer ganzen Emotionalität stärker zu erreichen. Die Lebenssituation vieler Menschen in Deutschland ist schwierig. Wir wissen, dass viele Menschen Angst haben um ihre eigene Zukunft, um das wirtschaftliche Fundament, um ihre soziale Absicherung.
13: Es müsse eine neue, bessere Erzählung geben, sagte Merz, warum die Reformen für notwendig erachtet werden. Selbst werde er aus dem Wahldebakel von Sachsen-Anhalt keine Konsequenzen ziehen.
12: Soweit André Damm aus Magdeburg. Der Kanzler will also bei seiner Linie bleiben, will die angekündigten Reformen umsetzen und keine Konsequenzen ziehen. Anne-Kathrin Mellmann in unserem Hauptstadtstudio in Berlin. Gab es denn bei ihm, beim Kanzler heute zumindest ein Stück weit auch sowas wie Selbstkritik? Ist der Denkzettel, den es gestern bei der Wahl gab, ist der bei ihm angekommen?
17: Ja, in Teilen glaube ich schon. Er wirkte durchaus ziemlich selbstkritisch, erstaunlich selbstkritisch, fast ein bisschen bedrückt. Er hat dann ganz ausführlich auf die dramatische Bedeutung dieses Wahlsiegs für Deutschland hingewiesen, hat da unter anderem gesagt, dass man jetzt nicht einfach zur Tagesordnung übergehen kann. Er will allerdings an seinem Reformkurs festhalten. Er will ihn einfach nur anders, also besser, so hat er sich ausgedrückt, vermitteln. Und was seine eigene Person angeht, ja, also da war er auch selbstkritisch. Da hat er nicht zum ersten Mal eingestanden, dass er die Emotionen der Menschen nicht so besonders gut erreicht. Und heute eben, dass er die Angst der Menschen vor Reformen, vor Veränderungen offensichtlich unterschätzt hat. Und an den Stellen, an denen es so darum ging, da wirkte er dann fast ein bisschen leidend.
12: Der Kanzler will also an den Reformen festhalten. Sieht das eigentlich der Koalitionspartner, die SPD, genauso? Oder ist man sich da eher uneinig?
17: Ja, eindeutig uneinig. Also sowohl Bärbel Baas, SPD-Parteivorsitzende und zugleich Bundesarbeitsministerin, als auch Tim Klüssendorf, ihr Generalsekretär, die haben sich heute dazu geäußert und auch durchblicken lassen, dass sie keine Sozialreformen und, Zitat, gegen die Menschen machen wollen, so der Wortlaut. Und ja, da zeichnet sich schon etwas Konfliktpotenzial ab. Ich könnte mir zum Beispiel vorstellen, dass man noch mal über die Rente sprechen möchte. Von Unionsseite gab es dazu heute aber auch gleich eine klare Durchsage, sowohl von Thorsten Frey, dem Unionsfraktionschef, als auch von Markus Söder, dem CSU-Chef, dass das nicht geht. Diese Reformen müssen kommen, schon allein, um die Wirtschaft wieder anzukurbeln.
12: Wie würden Sie denn heute, einen Tag nach der Wahl in Sachsen-Anhalt, die grundsätzliche Stimmung in der Regierung bei CDU und SPD beschreiben? Tief deprimiert, kämpferisch oder ratlos?
17: Na, eine Mischung. Also die Leute wirken schon heute, alle, die so vor die Presse getreten sind, sehr angefasst, sehr bedrückt, geschockt auch. Es ist schon wirklich eine Schockwelle, aber zugleich auch kämpferisch. Also einige sogar sehr kämpferisch, zum Beispiel Bärbel Baas, aber auch der Kanzler und sein Fraktionschef, die wirkten schon auch so, als hätten sie die Botschaft verstanden und wollten jetzt was daraus machen. Vor allen Dingen natürlich auch mit Blick auf die anstehenden Landtagswahlen, die noch kommen, Mecklenburg-Vorpommern und Berlin.
12: Dann zum Wahlgewinner, zur AfD. Dort die Stimmung natürlich erwartungsgemäß sehr gut. Ulrich Siegmund, der Spitzenkandidat, wollte ja nur mit einer klaren Mehrheit eigentlich regieren. Die gibt es allein von der AfD nicht. Bleibt es dabei oder hat die Parteiführung in Berlin da vielleicht auch andere Vorstellungen?
17: Ja, die beiden Bundessprecher Tino Chrupalla und Alice Weidel, die haben sich ja heute mit Ulrich Siegmund in Berlin präsentiert. Super stolz auf ihren Sieger, ihren Wahlsieger in Sachsen-Anhalt. Und da wurde ganz schnell deutlich, sie wollen die Regierungsmacht, eine klare Mehrheit hin oder her. Minderheitsregierung wäre eine Variante oder eine Zusammenarbeit mit dem BSW zum Beispiel. Ja, und Ulrich Siegmund, der kann sich offenbar ganz gut vorstellen, mit der Unterstützung auch einzelner Abgeordneter anderer Parteien zu arbeiten.
12: Und dabei sehr wichtig könnte die Rolle des BSW werden, gerade so in den Landtag reingekommen. Aber die 5 Stimmen, die 5 Abgeordneten, die könnten der AfD gut gefallen. Das BSW könnte der AfD zur Macht verhelfen. Wie steht denn da die Parteispitze des BSW dazu?
17: Also Sarah Wagenknecht scheint sich da alle Türen offen zu halten. Heute hat sie auf Social Media wissen lassen, dass sie auf Mehrheiten im Magdeburger Landtag hofft für einen Kurswechsel, zum Beispiel in der Energiepolitik, Bildung oder auch Reform des öffentlich-rechtlichen Rundfunks. Also alles Themen, bei denen es dann doch gut möglich scheint, dass es gewisse Übereinstimmungen mit der AfD auch gibt inhaltlich. Die Co-Parteichefin Mohammed Ali, die sagt immer wieder, dass sie sich einen überparteilichen Ministerpräsidenten vorstellen kann. Das hat sie auch heute wieder gesagt. Und der sollte dann nach ihren Vorstellungen mit wechselnden Mehrheiten regieren, also auch mit der AfD.
12: Schauen wir dann noch auf die etwas kleineren Parteien. Einstellig, Grüne und Linke. Wie wird von denen die Wahl heute aufgearbeitet?
17: Die haben auch ihre Spitzenkandidaten aus der Sachsen-Anhalt-Wahl heute nach Berlin geschickt. Und da gab es dann so gemeinsame Auftritte und es wurde dann auch klar, sie wollen alle auf jeden Fall eine AfD-Regierung in Sachsen-Anhalt verhindern. Allerdings, wie genau, da müssen wohl noch Ideen entwickelt werden.
12: Soweit Anne-Kathrin Mellmann mit den Berliner Reaktionen auf die Landtagswahl in Sachsen-Anhalt. Und dann haben die Meinungsforscher von Infratest DIMAP schnell nochmal nachgefragt in Sachsen-Anhalt nach der Wahl. Hat sich da die Stimmung im Land eventuell nach dieser historischen Wahl verändert? Markus Sambale zu den Ergebnissen dieser Blitzumfrage.
18: Deutschland ist in 2 Hälften gespalten. Bei der Frage, ob AfD-Kandidat Ulrich Siegmund nach dem Wahlsieg in Sachsen-Anhalt zum Ministerpräsidenten gewählt werden sollte, wenn er dafür auch ohne eigene Mehrheit die nötigen Stimmen von anderen zusammenbekommt. 45% der Befragten sind dafür. 48% meinen, AfD-Mann Siegmund sollte nicht zum Ministerpräsidenten gewählt werden. Beim Thema, wie die anderen Parteien mit der AfD umgehen sollen, zeigt sich ein gemischtes Meinungsbild. Gut 40% sind der Ansicht, dass die anderen Parteien unfair mit der AfD umgehen. Eine knappe Mehrheit von 51% ist dafür, die AfD bei der politischen Arbeit in Zukunft stärker einzubinden. Das Wahlergebnis von Sachsen-Anhalt wird oft als Denkzettel für die Bundesregierung interpretiert. Im ARD Deutschland Trend Extra sagen gut 3/4 der Befragten, die Bundesregierung habe einen solchen Denkzettel verdient. Für den ARD Deutschland Trend Extra hat Infratest DIMAP am Montag rund 1000 Wahlberechtigte repräsentativ befragt.
12: Soweit Markus Sambale.

0: Die Zeit 22.15 Uhr.
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0: Und da bleiben wir noch kurz bei den Reaktionen auf die Wahl in Sachsen-Anhalt. Fast ganz Europa blickt ja auf Deutschland. Heute blickt auf Sachsen-Anhalt, das erste Bundesland, in dem eine gesicherte rechtsextremistische Partei klar stärkste Kraft wird. Schauen wir zunächst mal auf die Reaktionen in Brüssel bei der EU. Thomas Pickhofen fasst sie zusammen, obwohl so besonders deutlich waren die Kommentare nicht.
2: Kein Kommentar von der Kommission, sagt Kommissionssprecherin Paula Pinho. Machen wir ja nie, weder zu nationalen noch zu regionalen Wahlen.
3: We never comment on national or regional elections.
2: Wir werden keine Art von Kommentar von hier aus geben.
3: And it won't be exception today. We will not offer any comment from this podium.
2: In der Tat wäre das ungewöhnlich, nicht nur, weil sich Kommissionspräsidentin Ursula von der Leyen gerade in Grönland aufhält, sondern weil sich die Kommission tatsächlich äußerst selten zu Wahlausgängen in ihren Mitgliedstaaten äußert. Wobei es ein bisschen auch drauf ankommt. Nach der Parlamentswahl in Ungarn im April gab es durchaus Freude darüber, dass die Wahl Peter Modja ins Amt hob und Viktor Orban, einen bekennenden AfD-Fan, aus demselben fegte. Aber möglicherweise war man in der Kommission auch ganz froh, sich auf diese No-Comment Position zurückziehen zu können. Ihrer Freude Ausdruck dagegen geben die AfD-Abgeordneten im Europaparlament. Von einem politischen Erdbeben spricht Mary Kahn aus Frankfurt am Main. Fraktionsvorständin Christine Anderson sieht ein starkes Zeichen an die gesamte Bundesrepublik. Die AfD ist im Europäischen Parlament allerdings sehr isoliert. Die beiden anderen Rechtsaußenfraktionen, EKR und Patrioten für Europa, wollen nichts mit ihr zu tun haben. Ihre starken Figuren, Giorgia Meloni aus Italien und Marine Le Pen aus Frankreich, haben sich bislang auch nicht in den Reigen der Gratulanten eingereiht. René Repasi, der Chef der deutschen Sozialdemokraten im Parlament, ist besorgt über die europäische Außenwirkung des Wahlausgangs.
4: Das Ergebnis der Landtagswahl in Sachsen-Anhalt hat unsere europäischen Nachbarn bis ins Mark erschüttert.
2: Man frage sich dort, welchen Weg dieses Deutschland nehme, in dem die AfD in einem Landesparlament kurz vor einer absoluten Mehrheit stehe.
4: In europäischen Ländern ist man rechtspopulistische Parteien natürlich gewohnt, aber der Ton, mit dem die AfD in Sachsen-Anhalt aufgetreten ist, das haben viele ausländische Medien in ihre Heimatländer transportiert und man sieht, dass es doch eine andere Qualität hat.
2: Die deutsche Landtagswahl werde ihre Auswirkungen auf die europäische Politik haben, glaubt Repasi. Zum Beispiel mit der Frage, ob man auf das Anwachsen von Rechtsaußen mit noch schärferer Migrationspolitik reagiere.
4: Das Besetzen von rechtsextremen Themen hat noch nie geholfen, Rechtsextreme kleiner zu bekommen. Man muss an die Wurzel der Probleme gehen und das sind eben die steigenden Lebenshaltungskosten, das sind die hohen Benzinpreise und das sind die hohen Mieten.
2: Niklas Herbst, der Vorsitzende der Unionsgruppe im Europaparlament, ist sich ebenfalls sicher.
5: Für die europäische Ebene wird es in der Tat auch Konsequenzen geben müssen.
2: Der CDU-Politiker, der bei der Präsidiumssitzung seiner Partei in Berlin dabei war, zählt auch gleich einige Themen auf.
5: Das wird zum Beispiel bedeuten müssen, dass wir als CDU-CSU-Gruppe auch gegenüber der Kommission deutlich machen, es muss eine spürbare Umkehr geben, wenn es um die Bürokratielasten geht, auch wenn es um den zukünftigen EU-Haushalt geht, der deutlich moderner und zukunftsfähiger aufgestellt sein muss.
2: Bürokratieabbau und ein schlankerer, effizienterer EU-Haushalt. Das sind auch die beiden Themen, die Friedrich Merz in Brüssel immer wieder gern in den Mittelpunkt stellt.
0: Soweit also die Reaktionen aus Brüssel, zusammengefasst von Thomas Pickhofen. Und wie reagiert man in Russland? AfD-Chef Kropala hat ja durchaus Sympathien erkennen lassen, würde gern das Verhältnis zu Russland deutlich verbessern. Stefan Lag berichtet.
6: Die Reaktionen in Russland auf den Wahlsieg der AfD in Sachsen-Anhalt reichen von nüchterner Analyse bis hin zu offener Häme. Besorgnis darüber, dass mit der AfD Sachsen-Anhalt eine vom Verfassungsschutz als gesichert rechtsextrem eingestufte Partei Regierungsverantwortung übernehmen könnte, ist dabei kaum zu erkennen. Zahlreiche Kommentatoren staatsnaher Medien sagen der Bundesregierung von Kanzler Friedrich Merz schwierige Zeiten voraus, manche sogar ihr Ende. Die russische Regierungszeitung Rassiskaja Gazeta schreibt, es werde immer schwieriger, eine Partei wie die AfD zu ignorieren, die bei Wahlen so große Zustimmung erfahre. Deshalb werde in Deutschland bereits über Szenarien diskutiert, die bis zu einer Spaltung der CDU reichen könnten. Hintergrund sei die Frage, ob eine Zusammenarbeit mit der AfD künftig möglich oder notwendig werde. Die russische staatliche Nachrichtenagentur RIA Novosti hält es sogar für denkbar, dass Friedrich Merz über den AfD-Erfolg in Sachsen-Anhalt politisch stürzen könnte. Als größere Gefahr für die Stabilität Deutschlands sieht das Medium jedoch die wachsende Kluft zwischen Ost- und Westdeutschland. Der Wahlerfolg der AfD sei dafür ein Beleg. In Fragen der Wirtschaft, Migration, Sicherheitspolitik und der Unterstützung der Ukraine gingen die Ansichten beider Landesteile zunehmend auseinander. Einig sei man sich allenfalls in der Kritik am Bundeskanzler. Auch Kirill Dmitriev, Berater des russischen Präsidenten Wladimir Putin, sieht Friedrich Merz politisch unter Druck. Auf der Plattform X, ehemals Twitter, erklärte er, der Wahlerfolg der AfD sei ein Zeichen für das Scheitern der deutschen Regierungskoalition. Wörtlich sprach er von deren Arroganz, Engstirnigkeit, Kriegstreiberei, Inkompetenz und Heuchelei. Zudem erklärte Dmitriev, Deutschland sei aufgewacht und verspottete den Bundeskanzler mit einem Vergleich zum ehemaligen britischen Premierminister Keir Starmer, der mit schlechten Umfragewerten aus dem Amt geschieden war.
0: Stefan Lark berichtete über russische Reaktionen auf den Wahlsieg der AfD in Sachsen-Anhalt. Ganz anderes Thema jetzt, Wohnung heizen. Das war früher ein Routinevorgang, Öl bestellen, Erdgasverträge abschließen, fertig. Heute ist die Frage, wie wir unsere Häuser warm bekommen, zu einer der großen Zukunftsfragen geworden. Denn bis 2045 will Deutschland klimaneutral sein. Einige Bundesländer haben ganz ehrgeizige Ziele. Rheinland-Pfalz will sogar 5 Jahre früher fertig sein. Daher arbeiten viele Kommunen an sogenannten Wärmeplänen. Dabei geht es um die Frage, wie wir unsere Gebäude klimafreundlich beheizen können. In Schwaich bei Trier soll die Antwort direkt vor der Haustür liegen, in der Mosel, aus dem Teile der Stadt Wärme schöpfen wollen. Ludger Peters berichtet, wie das funktionieren soll.
7: In der Nähe

0: wird. Das Prinzip ist bekannt. Viele Häuselbauer setzen sich mittlerweile eine Wärmepumpe vor die Tür. Der Außenluft wird dabei Wärme entzogen, um sie mit der Pumpe auf Heiztemperatur zu bringen. Professor Henrik Tehesen, Experte für erneuerbare Energien an der Hochschule Trier, sagt, dass das Potenzial von solchen Flusswärmepumpen noch höher sei.
1: Der Vorteil ist, wir nutzen halt nicht die Außenluft, die ja im Winter gerne auch mal minus 5 oder minus 10 Grad sein kann, sondern wir nutzen die Mosel, die halt im Winter knapp unter 10 Grad fällt. Und was diese Wärmepumpe macht, ist, sie nutzt diese sogenannte Umweltwärme, also die Wärme, die in dem Flusswasser steckt, und kann dann daraus dann hohe Temperaturen machen, die dann im Bereich von 50, 60 oder sogar 70 Grad Celsius liegen. Die brauche ich dann, um mit der Wärme dann meine Heizkörper oder meine Fußbodenheizung zu betreiben.
0: Angetrieben werden soll die Pumpe bei ihrer Arbeit von erneuerbaren Energien. Noch gibt es vergleichsweise wenige Flusswärmepumpen. In Mannheim werden so 3.500 Haushalte mit Fernwärme aus dem Rhein versorgt. Weitere Pumpen sollen folgen. In Köln war im Sommer Grundsteinlegung für eine Flusswärmepumpe, die 50.000 Haushalte versorgen kann. In Rheinland-Pfalz gehört Schwaich mit wenigen anderen Kommunen zu den Vorreitern, sagt Klimaschutzmanager Florian Merten.
2: Tatsächlich erhalte ich öfter das mal Anfragen, wo man sich halt bei mir erkundigt für die Machbarkeitsstudie, wie wir dabei vorgegangen sind, wo man sich dann halt Anregungen holt. In Rheinland-Pfalz, denke ich, sind wir dadurch, dass wir relativ frühzeitig mit der Wärmeplanung gestartet sind, einer der ersten, die sich auch im Prozess der Machbarkeitsstudie relativ weit vorne bewegen.
0: Die Machbarkeitsstudie soll Anfang kommenden Jahres vorliegen, dann geht's in die Planungen. Wichtig ist, dass es genug Abnehmer gibt, denn Schwaich hat bisher kein Nahwärmenetz. Bedeutet, Rohre für Warmwasser müssten unter den Straßen verlegt werden. Investitionen, die über den Energiepreis wieder reingeholt werden sollen. Je mehr Leute mitmachen, desto besser rechnet es sich. Experten wie der Trierer Henrik Tehesen gehen davon aus, dass Erdgas und Öl wegen der CO2-Bepreisung in Zukunft teurer werden, was wiederum für den Anschluss an das Flusswärmenetz spreche.
1: Da bin ich dann unabhängig, wenn ich dann das Nahwärmenetz habe, einen Anbieter habe, die nutzen das Flusswasser. Und damit habe ich eine stabile Versorgung auch über die nächsten Jahre hinweg.
0: Eine Studie der Technischen Universität Braunschweig kam zu dem Ergebnis, dass über 90% der in Deutschland benötigten Wärme für Gebäude aus der Flussthermie kommen könnten. An den großen deutschen Flüssen werden sich also wohl viele weitere Kommunen, sowie Schwaich an der Mosel, in Zukunft mit dem Thema auseinandersetzen.
3: Ludger Peters berichtete aus Schwaich bei Trier. Dort soll die Wärme in Zukunft aus der Mosel kommen. 22.25 Uhr.
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3: Ja, Minimalziel erreicht. Die deutschen Basketballerinnen haben bei der WM in Berlin ihr drittes und letztes Vorrundenspiel gewonnen und sind im Turnier, Michael Augustin, weiter mit dabei.
5: Ja, mit einer Niederlage gestartet und jetzt zum zweiten Mal erfolgreich gewesen. Das deutsche Team hat gegen Mali souverän mit 83-58 gewonnen. Und zwar vor mehr als 12.500 Zuschauern in Berlin. Beste Werferin war Frieda Bühner mit 21 Punkten.
6: Souverän ist ein gutes Wort. Ich glaube, wir waren einfach sehr solide heute. Wir wussten, was wir machen. Wir haben gut verteidigt. Natürlich gab es so ein paar Situationen, wo man was hätte besser machen können. Das gibt es natürlich immer. Aber ich glaube, wir haben den Gameplan gut durchgezogen und ich hoffe, das könnte man sehen auf dem Spielfeld.
5: Die deutschen Basketballerinnen und Frieda Bühner beenden die Vorrunde als Tabellenzweite. Der Gruppenerste Spanien zieht direkt ins Viertelfinale ein. Die Deutschen müssen in die Zwischenrunde und da geht's schon morgen gegen Südkorea weiter. Das vierte Spiel innerhalb von nur 5 Tagen. Die zweite Woche bei den US Open und Deutschlands bester Tennisspieler Alexander Zverev ist noch dabei. Nach einem ruckeligen Start ins Turnier bekommt er es im Achtelfinale in der kommenden Nacht mit dem Italiener Luciano Daddere zu tun. Zverev gehört als Weltranglistenzweiter automatisch zu den Favoriten. Die Nummer 3 der Welt, Carlos Alcaraz, ebenfalls. Der Spanier hat das Viertelfinale schon erreicht. Tim Brockmeier ist live für uns bei den US Open in New York. Wie läuft denn der Tag für die anderen Favoriten, Tim?
7: Eigentlich ganz okay, wollte ich fast sagen, wenn man ausklammert, dass die Polin Iga Świątek, die ja hier schon mal gewonnen hat, die 1 Nummer 1 der Welt war und hier jetzt an 8 gesetzt ist, bei den US Open ausgeschieden ist, ziemlich überraschend. Die hat gegen die Chinesin Qinwen Zheng gespielt. Völlig verrücktes Match. Świątek legte los wie irre, führte mit 5-0, ganz tolles Tennis gespielt, die Polin, und dann ein kompletter Bruch in ihrem Spiel, verlor den ersten Satz noch mit 5-7 und auch im zweiten bekam sie nicht mehr so richtig viel auf die Reihe. Qinwen Zheng also im Viertelfinale. Das ist eine große Überraschung. Ansonsten kann ich berichten, dass das deutsche Davis-Cup-Doppel Kevin Kravitz-Tim Pütz weiter ist in der zweiten Runde. Hartes Stück Arbeit gegen ein Duo aus dem

0: Den Niederlanden und den USA. 7-6, 5-7, 6-2, also drei Sätze für die Deutschen, die aber gut gespielt haben. Man kann ihnen gar nicht viel vorwerfen. Das gegnerische Duo war einfach auch gut. Insofern ist das ein ziemlich guter Sieg gewesen für die beiden, die also jetzt im Achtelfinale stehen. Und naja, dann warten wir auf unsere Nachteule. Zverev hier gegen 22 Uhr Ortszeit wird auf den Platz kommen und hat seinen Biorhythmus komplett jetzt auf nachtaktiv umgestellt. Und dann gucken wir mal, was er uns anbietet gegen den Italiener Daderi.
1: Soweit Tim Brockmeier live aus New York. Zwei Spiele, zwei Siege, die SV Elversberg ist die Überraschung in der noch jungen Saison der Fußball-Bundesliga. Jetzt hat der kleine Club aus dem Saarland Protest gegen die Sperre seines Trainers Vincent Wagner eingelegt. Der hatte ja beim 4:3 am vergangenen Wochenende in Mönchengladbach eine umstrittene gelb-rote Karte gesehen, die gleichbedeutend ist mit einem Spiel Sperre. Hat aber nichts genützt. Der DFB hat den Einspruch zurückgewiesen. Am kommenden Spieltag trifft die SV Elversberg dann zu Hause auf den FC Bayern ohne Trainer Wagner auf der Bank. Morgen Abend startet dann die Champions League in ihre neue Saison. Von den vier deutschen Mannschaften macht Borussia Dortmund den Anfang. Das Team von Trainer Niko Kovac bekommt es mit dem FC Villarreal zu tun.
2: Letztes Jahr Dritter geworden. Normal sind die ersten drei Plätze verbucht. Und wenn man dort als vierte spanische Mannschaft dort in die Phalanx reinkommt, dann heißt das schon was. Also es ist eine spielstarke Mannschaft, eine Mannschaft, die jetzt einen neuen Trainer hat, aber trotzdem weiterhin den spanischen Fußball prägt. Sehr viel Ballbesitz, technisch sehr sauber, sehr akkurat in ihren Ausführungen. Also es ist schon so, dass eine Mannschaft, die, wenn sie den Ball hat, schon wenig Fehler macht.
1: In der Fußball-Bundesliga der Frauen steht Union Berlin auch nach dem dritten Spieltag noch ohne Punkte da. Das Team von Trainerin Marie-Louise Ether hat gegen Eintracht Frankfurt mit 0:1 verloren. Und ein Ergebnis noch aus der Handball-Bundesliga der Männer. Da gab es ein Unentschieden zwischen der HSG Wetzlar und dem THSV Eisenach 31:31.
3: Dankeschön, der Sport mit Michael Augustin.

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1: Um 22.30 Uhr mit Felix Sprung. Die CDU in Sachsen-Anhalt zieht nach dem schlechten Abschneiden bei der Landtagswahl Konsequenzen. Die Mitglieder des Parteivorstands stellen ihre Ämter zur Verfügung. Aus der Nachrichtenredaktion Janine Artist.
2: CDU-Landeschef und Ministerpräsident Schulze sagte nach einer Vorstandssitzung in Magdeburg, er werde nicht wieder für den Vorsitz kandidieren. Er übernehme damit Verantwortung. Über eine neue Parteiführung soll auf einem Sonderparteitag im November oder Dezember entschieden werden. Der Bundestagsabgeordnete Sepp Müller hat angekündigt, als Bewerber für den Posten des Landeschefs anzutreten. Die CDU ist bei der Landtagswahl in Sachsen-Anhalt auf 17,2% abgestürzt. Vor 5 Jahren kam sie noch auf gut 37%.
1: In mehreren deutschen Städten hat es nach dem Wahlsieg der AfD in Sachsen-Anhalt Proteste gegeben. Am Brandenburger Tor in Berlin versammelten sich mehrere tausend Menschen. Die Polizei sprach von 5000 Teilnehmerinnen und Teilnehmern, die Veranstalter von etwa 14.000. Zu der Kundgebung aufgerufen hatten die Kampagnenorganisation CampAct und die Klimaschutzbewegung Fridays for Future. Auf Transparenten waren Schriftzüge zu lesen wie »Faschismus ist keine Alternative« oder »AfD-Nazis stoppen«. Weitere Proteste gab es unter anderem in Schwerin, Potsdam und Essen. Donald Trumps Gebietsansprüche auf Grönland sorgen bei der Europäischen Union schon länger für Sorgenfalten. Künftig will die EU enger mit Grönland zusammenarbeiten und investiert dort jetzt 200 Millionen Euro. Aus Brüssel Katrin Schmidt.
3: Geplant sind EU-Investitionen unter anderem in kritische Rohstoffe, Fischerei, Bildung und sichere Kommunikationsverbindungen. Das geht aus der neuen EU-Grönland-Erklärung hervor, die Kommissionschefin von der Leyen gemeinsam mit dem grönländischen Regierungschef Nielsen und der dänischen Ministerpräsidentin Frederiksen unterzeichnet hat. Darin ist auch eine stärkere Zusammenarbeit bei Cybersicherheit, dem Schutz kritischer Infrastruktur und der Abwehr hybrider Bedrohungen vorgesehen. Grönland ist weitgehend autonom, gehört aber zum Königreich des EU-Mitgliedslandes Dänemark. Vor allem wegen seiner Rohstoffvorkommen und der strategischen Lage in der Arktis steht Grönland zunehmend geopolitisch im Fokus.
1: Die Unionsfraktion im Bundestag hat Catarina dos Santos Vinz zur neuen ersten parlamentarischen Geschäftsführerin gewählt. Sie tritt die Nachfolge von Steffen Bilger an, der neue Verkehrsminister geworden ist. Dos Santos Vinz ist 32 Jahre alt und kommt aus Nordrhein-Westfalen. Sie sitzt seit 5 Jahren für die CDU im Bundestag. Das Wetter in Deutschland: in der Nacht meist wechselnd bewölkt, Schauer erst im Südosten und später im äußersten Nordwesten, Tiefstwerte 18 bis 12 Grad. Morgen fast überall Schauer oder Regen, im äußersten Süden und in Ostsachsen meist trocken und sonnig, Höchstwerte zwischen 18 Grad im Norden und 32 Grad im Süden. Mittwoch 16 bis 22 Grad. Das waren die Nachrichten.
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4: Um 22.33 Uhr mit den aktuellen Meldungen. A1 Lübeck-Hamburg, die Norderelbbrücke, ist in beiden Richtungen wegen eines Schwertransportes mehrfach kurzfristig bis ca. 5 Uhr gesperrt. A2 Hannover Richtung Berlin, im Kreuz Hannover-Ost, ist die Überleitung zur A7 Richtung Kassel wegen eines Windradflügeltransportes gesperrt. Die A3 Arnheim Richtung Oberhausen ist zwischen Emmerich und Emmerich-Ost nach einem Unfall bis ungefähr Mitternacht gesperrt. A7 Hannover Richtung Kassel zwischen Dreieck Drammetal und Werratalbrücke, 3 Kilometer Stau dort wegen einer Nachtbaustelle. Dann die A8 Salzburg Richtung München, die ist zwischen Rosenheim und Bad Aibling, dort 2 Kilometer Stau wegen Fahrbahnerneuerung, dort nur eine Spur frei. Und die A43 noch Recklinghausen Richtung Wuppertal, die ist zwischen Kreuz Recklinghausen und Hochlamark wegen Reinigungsarbeiten bis ungefähr Mitternacht gesperrt.
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4: Mit Carsten Fick im Studio. Hallo, einen schönen guten Abend. Die traditionelle Weltkarte, wie sie wahrscheinlich jeder so aus der Schule noch kennt, die steht vor dem Umbruch. Die Generalversammlung der Vereinten Nationen hat nämlich mit überwältigender Mehrheit dafür gestimmt, die sogenannte Mercator-Karte aus dem 16. Jahrhundert schrittweise durch eine neue Darstellung zu ersetzen, mit der die tatsächlichen Größenverhältnisse der Länder und Kontinente realistischer abgebildet werden sollen. Bisher erscheint vor allem Afrika deutlich kleiner, als es eigentlich ist. Afrikanische Staaten haben die Initiative deshalb vorangetrieben. Die USA waren das einzige Land, das dagegen war.
5: Das Ergebnis ist wie folgt. Ja-Stimmen 164, Nein-Stimmen 1, Enthaltungen 6. Die Resolution ist damit angenommen. Annalena Baerbock, die Präsidentin der UN-Generalversammlung, verkündet nicht nur das Ergebnis einer Abstimmung, sondern eine kleine Revolution. Die Vereinten Nationen empfehlen nämlich, sich von der jahrhundertealten Mercator-Projektion als Standardbild der Erde zu lösen, zugunsten von Karten, auf der die Flächen der Kontinente wirklichkeitsgetreuer dargestellt werden. Die Afrikanische Union spricht von einem Akt der Gerechtigkeit in der Wahrnehmung der Welt.
6: Die Resolution fördert Weltkarten, auf denen die Kontinente in ihrer tatsächlichen Größe in Klassenzimmern, Medien und internationalen Institutionen erscheinen. So soll endlich Afrikas wahre Größe, sein Gewicht und sein Platz in der Welt wiedergespiegelt werden.
5: Die sogenannte Mercator-Karte stammt aus dem Jahr 1569. Erschaffen hat sie der niederländisch-flämische Kartograf Gerhard Mercator, vor allem als Navigationshilfe für die internationale Schifffahrt. Der Geologe Thebogo Makobela von der Universität Johannesburg sagte dem südafrikanischen Nachrichtenkanal INCA:
7: It is a problematic map because what it does, it distorts.
5: Diese Karte ist problematisch, weil sie Regionen rund um den Äquator verzerrt und die Gebiete in Polnähe stark vergrößert darstellt. Schaut man auf die Länder nahe den Polen, sieht man Kanada, die Vereinigten Staaten und Europa. Dabei handelt es sich um Regionen, die seit langem globale Machtzentren sind. Die Karte stellt diese Gebiete viel größer dar, während Afrika, das zu weiten Teilen in Äquatornähe liegt, kleiner erscheint.
7: Is around the equatorial region.
5: Grönland etwa sieht auf der Mercator-Karte fast so groß aus wie Afrika. In Wirklichkeit aber ist der afrikanische Kontinent mehr als 14 Mal größer als die Insel im Nordmeer. Eine neue, gerechtere Karte bietet die Chance, Afrika anders darzustellen, sagt Marketing-Experte Tshepo Matseba, nämlich als großen Wirtschaftsraum und politischen Akteur auf Augenhöhe.
4: Ein Bericht von Stefan Überbach, 22.37 Uhr.
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4: Mehr als 120 Jahre wurden am Standort Osnabrück Fahrzeuge gebaut. Von der Pferdekutsche über den VW Käfer bis zum heutigen T-Roc Cabriolet. Diese Tradition geht bald zu Ende. Im Spätsommer 2027 läuft bei Volkswagen die Produktion des T-Roc Cabrios aus. Unklar war bisher, ob und wie es danach für die rund 1.800 Beschäftigten weitergeht. Und nun können die meisten von ihnen zumindest mit etwas mehr Hoffnung in die Zukunft blicken. Das Land Niedersachsen und der israelische Finanzinvestor Aurelius wollen das Werk übernehmen. Statt Cabrios könnten dort künftig Komponenten für Luftabwehrsysteme entstehen. Oliver Jürgens berichtet.
8: Es ist wieder einmal der große Schulterschluss, den Niedersachsens Ministerpräsident Olaf Lies demonstriert. Nach der Einigung über den Zukunftsplan bei Volkswagen in der vergangenen Woche, jetzt der Auftritt des Sozialdemokraten zusammen mit der Gewerkschaft, dem Betriebsrat, mit Volkswagen und sogar mit der CDU, der Opposition im Land. Niedersachsen steigt mit ein beim bisherigen Volkswagen-Werk in Osnabrück. Mehrheitsinvestor wird die internationale Investmentgesellschaft Aurelius mit Sitz in Tel Aviv. Ohne das Land geht es jedoch nicht, sagt Ministerpräsident Olaf Lies.
9: Am Anfang war nicht die Rede davon, dass das Land selber sich auch finanziell beteiligen wird an dem neuen Unternehmen. Es war aber das klare Commitment, es muss einen weiteren Partner geben. Volkswagen hat diese Aufgabe nicht wahrnehmen können. Und insofern sind wir als Land in die Verantwortung gegangen und deswegen ist, glaube ich, ganz wichtig, dass wir das hier gemeinsam tun.
8: Die Investition des Landes soll etwa so hoch sein wie bei der Meyer-Werft. Das waren seinerzeit 200 Millionen Euro. Produzieren soll in Osnabrück der israelische Rüstungskonzern Rafael. Der ist vor allem bekannt für das Raketenabwehrschild Iron Dome. Für die Rüstungsproduktion sei das bisherige VW-Werk gut geeignet, so Lies.
9: Also eine echte Zukunftsperspektive, bei der ich Entwicklung brauche, bei der ich die Kompetenz des industriellen Baus brauche, bei dem ich qualifizierte Mitarbeiterinnen und Mitarbeiter brauche. Und das ist der Grund, weshalb ein Unternehmen wie Raphael sagt, Osnabrück ist der richtige Standort. Hier sehen wir Perspektiven.
8: 1.400 der 1.800 Beschäftigten sollen übernommen werden. Am Ende sollen es nach Abgängen durch Rente und Altersteilzeit noch 1.200 sein. Die bekommen eine Beschäftigungssicherung bis 2029. Allerdings ist die VW-Gesamtbetriebsratschefin Daniela Cavallo nicht ganz zufrieden.
10: Es wird darum gehen, dass aus unserer Sicht natürlich die 1.400, die bis jetzt eine Absicherung bekommen können, nicht ausreichen, dass wir jetzt über weitere Perspektiven sprechen müssen.
8: Die Perspektiven für die anderen zur Debatte stehenden Werke in Hannover, Emden, Zwickau und Neckarsulm bleiben unklar. Die Lösung für Osnabrück sei keine für alle nicht profitabel laufenden Werke von Volkswagen, sagt der Automobilexperte Frank Schwope.
11: Es gibt ja auch andere Vorschläge wie Landmaschinen und dergleichen oder für die Raumfahrtindustrie. Das sind sicherlich Optionen für einen kleinen Teil eines Werkes, aber die realistischere Option ist, glaube ich, wirklich, dass man die Werke ein bisschen schlanker aufstellt, dass man die Werke restrukturiert, dass sie konkurrenzfähig sind im Wettkampf des Konzerns und dass mindestens 3 von 4 Standorten zukünftig auch noch neue Zuschläge von Fahrzeugen bekommen.
8: Andere Autoexperten hingegen halten es für unrealistisch, alle Werke zu retten. Wie es für die Beschäftigten dort weitergeht, soll in spätestens einem Jahr klar sein.
4: Oliver Jürgens berichtete. In Friesenried und den umliegenden Gemeinden im Ostallgäu liegt das. Da gibt es Aufregung und Verärgerung. Die Bundeswehr will dort auf einer Anhöhe im Königsberger Forst eine Radaranlage bauen. Dieser sogenannte Sensor ist Teil des geplanten Raketenabwehrsystems Arrow. Und das soll Deutschland und seine Verbündeten vor Angriffen mit feindlichen Lang- und Mittelstreckenraketen aus großen Höhen schützen. In Friesenried sorgen die Pläne allerdings für Unruhe. Es geht um Eingriffe in die Natur, um die Zukunft der Wasserversorgung, eine mögliche Strahlungsbelastung und nicht zuletzt um fehlende Informationen für die Bürger. Robert Waldmüller berichtet.
12: Mitten im Wald auf einer Anhöhe im Königsberger Forst soll er entstehen. Der Sensor Süd, ein riesiges Hightech-Radar. Königsberger Forst soll er entstehen. Der Sensor Süd, ein riesiges Hightech-Radar des Raketenabwehrsystems Arrow. Direkt nebenan im Weiler Aschtal wohnt Daniel Wiesert. Beim Gedanken an den Sensor beschleicht den Familienvater ein mulmiges Gefühl.
13: Die Radaranlage, der Zentrum ist nur 800 Meter von unserem Haus entfernt und da hat es meiner Meinung nach nichts zu suchen, so nah an bebautem Wohngebiet. Man hat es jetzt erst in Leipzig gesehen, eventuell Drohnenangriffe, die möglich sind, irgendwelche Sabotagetrupps. In der Nähe unseres Wohnhauses, da haben wir schon erhebliche Sorgen.
12: Ein Teil des Walds wird Sperrgebiet, eine große Waldfläche muss gerodet werden. Die Bürgerinitiative Arrow 3 redet von bis zu 30 Hektar. Der Wald ist aber Einzugsgebiet für die Friesenrieder Trinkwasserquellen. Der Bau wird

0: massive Auswirkungen haben auf die Wasserversorgung der 1500 Einwohnergemeinde. Theresa Fechner von der Bürgerinitiative.
1: Hier muss erstmal gerodet werden, die ganze Infrastruktur muss gesetzt werden. Wenn man einfach einen normalen und gesunden Menschenverstand einsetzt, dann muss ich in Frage stellen, ob das der richtige Standort ist.
0: Was die Anwohner am meisten ärgert, sie wurden vor vollendete Tatsachen gestellt. Was kommt da genau? Wie sieht es mit einer möglichen Strahlenbelastung aus? Warum eigentlich ausgerechnet hier im Wald? Die Bürgerinitiative fordert Aufklärung.
1: Grundsätzlich sind wir für die Bundeswehr und wir sind auch für die Anschaffung von Arrow 3. Aber wir wissen nicht, was hier passieren soll. Niemand redet mit uns, keine offizielle Stelle redet mit uns. Und das sorgt natürlich für weiteren Unmut.
0: Eine frühzeitige Information sei aus Gründen der militärischen Geheimhaltung nicht möglich gewesen, heißt es von der Bundeswehr. Die Eingriffe in den Waldbestand würden auf das zwingend erforderliche militärische Minimum begrenzt, die vorgegebenen Grenzwerte für die Strahlung nur zu einem geringen Anteil ausgeschöpft. Schriftlich teilt die Luftwaffe mit:
2: Die Bundeswehr ist sich der Bedeutung des Königsberger Forsts als Naherholungsgebiet bewusst und wird einen ökologischen Ausgleich schaffen. Der identifizierte Standort bietet als einziger Standort im Süden Deutschlands die notwendigen Voraussetzungen. Aus Sicht der Bundeswehr gibt es keine alternativen Standortmöglichkeiten.
0: Der Landtagsabgeordnete Bernhard Pohl von den Freien Wählern hatte sich vehement dafür eingesetzt, dass die Radaranlage in die Region kommt, um den Bundeswehrstandort im benachbarten Kaufbeuren zu stärken. Auf dem Fliegerhorst dort wäre dem Radar aber ein Höhenzug im Weg, deshalb die Anhöhe bei Friesenried. Es wird also noch viele heiße Diskussionen geben um die Radaranlage im Königsberger Forst.
3: Ärger im Allgäu wegen eines Raketenabwehrsystems. Robert Waldmüller berichtete. Der Verkehrsservice in der ARD-Infonacht mit einer Gefahrenmeldung. Achtung Falschfahrer auf der A96 München-Lindau zwischen Landsberg und Lecht-Ost und Bad Wörishofen. Kommt Ihnen ein Falschfahrer entgegen, bitte äußerst rechts fahren, nicht überholen. Auf der A96 München-Lindau zwischen Landsberg und Lecht-Ost und Bad Wörishofen ist ein Falschfahrer unterwegs. Vorsicht in beiden Richtungen. Die Zeit 22.45 Uhr.
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3: Das Ergebnis der Landtagswahl in Sachsen-Anhalt steht fest, aber in ihm liegen mehr Fragen als Antworten. Denn klar ist schon, dass es nicht einfach werden wird, in Magdeburg eine funktionierende Regierung zu bilden. Der AfD alleine fehlt dafür die absolute Mehrheit, den anderen Parteien auch. Und das BSW könnte mit seinen wenigen Mandaten der entscheidende Faktor sein. Aber was passiert eigentlich, wenn es nicht klappt mit der Regierung? Und bis wann müsste sie eigentlich stehen? Darüber hat mein Kollege Marius Sekri mit Antonetta Stefani aus der ARD-Rechtsredaktion gesprochen. Die Landesverfassung von Sachsen-Anhalt schreibt vor, dass das Parlament spätestens 30 Tage nach der Wahl zusammentreten muss. Ist auch festgelegt, was bei dieser konstituierenden Sitzung alles passieren muss?
5: Ja, genau. In der Landesverfassung von Sachsen-Anhalt steht, dass der neu gewählte Landtag spätestens am 30. Tag nach der Wahl zusammentritt. Das wäre der 6. Oktober übrigens. Geleitet wird die erste Sitzung dann vom dienstältesten Abgeordneten, also dem, der schon am längsten im Landtag von Sachsen-Anhalt sitzt. Und in dieser ersten Sitzung wird es auf jeden Fall direkt spannend. Denn in der ersten Landtagssitzung werden schon direkt die ersten politischen Pflöcke eingeschlagen. Da muss nämlich die Geschäftsordnung des Landtags beschlossen werden und über den neuen Landtagspräsidenten abgestimmt werden. Und der Landtagspräsident hat eine ziemlich wichtige und zentrale Stellung im Parlament. Er leitet nämlich die Landtagsverwaltung und die Sitzungen, kann also auch zum Beispiel Abgeordneten das Wort entziehen oder sie im Extremfall sogar von der Sitzung ausschließen. Der Landtagspräsident hat deshalb eine ziemlich wichtige Bedeutung für die Arbeit im Landtag. Das Vorschlagsrecht für den Landtagspräsidenten hat erst einmal die stärkste Fraktion, also die AfD. Bekommt der AfD-Kandidat dann aber nicht die Mehrheit der abgegebenen Stimmen, können auch andere Fraktionen Vorschläge machen und über diese dann abstimmen lassen.
6: Das ist das eine. Das andere ist ja die Frage, die momentan, glaube ich, viele Menschen noch viel mehr interessiert ist. Wie ist denn das mit der Regierung? Also wie viel Zeit bleibt den Parteien in Sachsen-Anhalt, um eine Regierung zu bilden? Weil so wie es jetzt aussieht, kann man wohl sagen, dass es mehr als 30 Tage brauchen wird, um da irgendwas zusammenzukriegen.
5: Ja, wahrscheinlich schon. Dafür gibt's aber tatsächlich keine gesetzliche Frist. Also der Ministerpräsident muss nicht gleich in der ersten Sitzung des neuen Landtags gewählt werden. Denn es muss ja auch Zeit für Verhandlungen geben zwischen den Parteien, die eine Koalition bilden oder zumindest irgendwie zusammenarbeiten wollen. Deshalb gibt es für diese Zwischenzeit eine Lösung, damit es eben keine regierungslose Zeit gibt. Bis ein neuer Ministerpräsident gewählt wird, bleibt die alte Landesregierung im Amt. Ministerpräsident Sven Schulze von der CDU bleibt deshalb erst einmal geschäftsführender Ministerpräsident und auch seine Ministerinnen und Minister bleiben erstmal geschäftsführend weiter in ihren Ämtern.
6: Gibt es dafür so eine Art Ablaufdatum, also wie lange die weiter regieren können, ohne dass eine neue Landesregierung installiert worden ist?
5: Nee, tatsächlich nicht. Also das könnte erst einmal wirklich so weitergehen. Es ist aber jedenfalls auch möglich, dass die Wahl des Ministerpräsidenten schon relativ rasch auf die Tagesordnung kommt. Denn auch vor Abschluss von Koalitionsverhandlungen kann jederzeit eine Gruppe von Abgeordneten einfach mal beantragen, die Wahl auf die Tagesordnung zu setzen. Und dann könnte es also doch schneller gehen als gedacht. Wie lange es genau dauert, ist also ziemlich offen.
6: Nun gibt es ja immer noch die Möglichkeit, eine Minderheitsregierung zu bilden, wie man sie beispielsweise auch in Thüringen hat. Aber welche Voraussetzungen bräuchte es dafür?
5: Also bisher war es ja meist so, es gibt eine Mehrheit im Parlament für eine Partei oder eine Koalition aus mehreren Parteien und diese Parlamentsmehrheit trägt die Regierung. Die Regierung gestaltet dann die Politik, macht neue Gesetze und die Parlamentsmehrheit unterstützt diese Politik ihrer Regierung. Es gibt aber auch eben das Konzept der Minderheitsregierung, bei dem sich dann die Mehrheit im Parlament und die Regierung nicht decken. In anderen Parlamentstraditionen in anderen Ländern auf der Welt ist das auch tatsächlich durchaus üblich. Da gibt es dann eben eine Regierung, die einmal von einer Mehrheit gewählt wird, aber dann keine feste Mehrheit im Parlament hat, sondern sich immer auf wechselnde Mehrheiten stützt, also für jedes neue Vorhaben neue Mehrheiten im Parlament suchen muss. Und auch in Deutschland gab es das schon in einzelnen Bundesländern, aber eigentlich immer eher nur so als Ausnahme für Übergangszeiten. In Sachsen-Anhalt gab es das aber tatsächlich schon mal länger, von 1994 bis 2002. Da gab es eine Minderheitsregierung der SPD mit der unterstützt von der damaligen PDS, also der heutigen Linken.
6: Und wenn das überhaupt nicht klappt mit der Regierungsbildung, die Mehrheitsverhältnisse in Sachsen-Anhalt sind ja schwierig. Was passiert eigentlich, wenn es weder der AfD noch den anderen Parteien gelingt, irgendeine Regierung zu bilden?
5: Dann könnte es tatsächlich Neuwahlen geben. Und da gibt's in Sachsen-Anhalt drei Möglichkeiten, wie das zustande kommen könnte. Für die erste Möglichkeit muss man wissen, für die Wahl zum Ministerpräsidenten kann es in Sachsen-Anhalt im Landtag bis zu 3 Wahlgänge geben. Wenn die ersten 2 Versuche gescheitert sind, einen Ministerpräsident zu wählen, dann muss der Landtag über seine Auflösung und komplette Neuwahlen abstimmen. Nach dem Motto, politisch klappt die Wahl einer Regierung jetzt einfach gerade wirklich nicht, dann fangen wir doch besser noch einmal von vorne an. Und für solch eine Auflösung braucht es aber die Mehrheit aller Abgeordneten des Landtags, also eine absolute Mehrheit. Und wenn es die dann gäbe, dann würde der Landtag tatsächlich aufgelöst und es könnte schon relativ schnell Neuwahlen geben. Zweite Möglichkeit: Der Landtag kann immer mit 2/3 Mehrheit seine Auflösung beschließen, das kann er jederzeit, allerdings frühestens 6 Monate nach der Landtagswahl. Und man bräuchte eben, wie gesagt, eine 2/3 Mehrheit. Die AfD und die anderen Parteien müssten sich also einig sein über die Auflösung. Und drittens könnte der Ministerpräsident die Vertrauensfrage stellen. Und wenn er die verliert, dann gäbe es Neuwahlen. Aber dafür bräuchten wir natürlich erst einmal einen Ministerpräsident und eine erfolgreiche Ministerpräsidentenwahl.
3: Nach der Wahl in Sachsen-Anhalt, wie schaut das Ganze juristisch aus? Wann muss was passieren? Das waren Einschätzungen von Antonetta Stefani aus der ARD-Rechtsredaktion. Wenn Sie Auto fahren, dann haben Sie das vermutlich auch schon mal erlebt. Die Polizei stoppt und bittet Sie freundlich mal ins Röhrchen zu pusten. Normalerweise steht dann ein Beamter oder eine Beamtin mit einem Messgerät neben Ihnen und macht den Alkoholtest. Solche Tests, die gibt's überall auf der Welt. Aber in der Türkei, da geht's nicht unbedingt um die Fahrtüchtigkeit und es gibt auch nicht mehr die Beamten und den Alkomaten. Stattdessen kommen nämlich Drohnen zum Einsatz.
7: Es sind Szenen fast wie aus einem Science-Fiction-Film. Am Istanbuler Nachthimmel an der historischen Stadtmauer im Stadtteil Fatih schwebt mehrere Meter über dem Boden ein blinkendes, hell leuchtendes Flugobjekt. Aus Lautsprechern ertönt eine Durchsage. Dies ist eine Polizeidrohne. Alkoholkonsum ist hier verboten. Verlassen Sie sofort diesen Bereich. Ein Mann, der offenbar Alkohol getrunken hat, wird von Scheinwerfern der Drohne grell angeleuchtet. Das Video wurde in diesen Tagen in sozialen Medien in der Türkei geteilt. Ein weiteres Video zeigt Menschen abends an der Uferpromenade im Stadtteil Üsküdar. Die Menschen sitzen oder spazieren. Über ihnen taucht plötzlich ebenfalls eine Polizeidrohne auf und warnt. Achtung, Achtung, das ist eine Polizeidrohne. Der Alkoholkonsum ist hier verboten. Bitte befolgen Sie die Anweisungen und entfernen Sie sich von hier, sonst werden strafrechtliche Maßnahmen ergriffen. Anschließend verlassen viele Menschen den Platz, berichten türkische Medien. Die Istanbuler Polizei setzt seit knapp einem Jahr solche Drohnen im ganzen Stadtgebiet ein. Für Drogen- und Alkoholkontrollen oder um Parkanlagen zu überwachen. Dabei handelt es sich um Drohnensysteme der neuen Generation, die mit Lautsprechern, Scheinwerfern und Wärmebildkameras ausgestattet sind. Doch das ist umstritten. Drohnen-Alkoholkontrollen seien rechtswidrig, sagt Rechtsanwalt Onur Cingil im türkischen Fernsehen.
8: Alkoholkonsum im öffentlichen Raum ist grundsätzlich nicht verboten, ganz gleich in welches Gesetz man schaut. Es ist keine Straftat, nicht einmal ein Vergehen.
7: Zwar hatte die Istanbuler Provinzverwaltung vor 3 Jahren den Alkoholkonsum an öffentlichen Orten verboten, doch die Verordnung wurde vom Verwaltungsgericht Istanbul später wieder gekippt. Jurist Cingil stellt klar,
8: in einem Rechtsstaat ist keine Behörde befugt, Methoden einzusetzen, die den gesetzlichen Rahmen überschreiten. Auch die Polizei darf das nicht. Das heißt, Kontrollen wie in den Istanbuler Stadtteilen Fatih oder Üsküdar sind rechtswidrig. Sollte es also zu strafrechtlicher Verfolgung oder zu Geldstrafen kommen, muss das unweigerlich wieder aufgehoben werden.
7: Die jüngsten Drohneneinsätze sind auch Gesprächsthema bei einigen Menschen in den Cafés in Istanbul. Emel, eine junge Frau, sagt, sie empfinde die Drohnen als bedrohlich.
9: Ich fühle mich dadurch in meiner persönlichen Freiheit eingeschränkt. Klar muss es im öffentlichen Raum auch Kontrollen geben. Besonders wir Frauen fühlen uns gerade nachts nicht mehr so sicher wie früher. Aber solange ich als Bürgerin irgendwo sitze und niemanden betrunken belästige, will ich nicht, dass mich solche Geräte überwachen.
7: Auch 2 Männer in einem anderen Café diskutieren darüber. Dolunay findet die Drohnen-Alkoholkontrollen gut.
8: Ich bin der Meinung, dass, wenn sie so eingesetzt werden, das Menschen disziplinieren kann. Es schreckt viel mehr ab und es kehrt mehr Ruhe ein. Weniger Randalierer, weniger Betrunkene, die rumbrüllen.
7: Sein Freund Burak sieht das anders.
8: Ich finde, es ist ein zu starker Eingriff in die Privatsphäre. Die Polizei hat die Aufgabe, uns zu schützen. Aber das darf nicht dadurch geschehen, dass man die Bürger belästigt.
7: In einem sind sich die beiden einig. Dass solche Drohnenkontrollen die Menschen in Istanbul einschüchtern könnten und sie sich mehr überwacht fühlen.
3: Oliver Bemelmann berichtete aus Istanbul. Der Verkehrsservice in der ARD-Infonacht, Achtung Falschfahrer, auf der A96 München-Lindau zwischen Landsberg und Lech-Nord und Jengen-Kaufbeuren. Kommt Ihnen ein Falschfahrer entgegen, fahren Sie bitte äußerst rechts, überholen Sie nicht. Auf der A96 München-Lindau zwischen Landsberg und Lech-Nord und Jengen-Kaufbeuren. Dort ein Falschfahrer unterwegs. Vorsicht bitte in beiden Richtungen.
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3: Nach 12 Jahren meldet sich Ärztegründer und Kopf Farin Urlaub mit einem neuen Album zurück, mit einem Lächeln im Gesicht. Das ist keine nostalgische Rückschau, sondern ein Album, das genau hinschaut. Mein Kollege Thomas Steinberg hat genau hingehört, was Farin Urlaub zu sagen und zu singen hat.
10: Also das ist wirklich der Vorteil des Diktators. Mein Wille ist Gesetz. So, Dankeschön.
11: Die Zeiten des Farin Urlaub Racing Teams sind vorbei. 12 Jahre nach Faszination Weltall verlässt er seinen musikalischen Rennstall, zumindest vorübergehend, und geht allein auf Tour. Mit einem Lächeln im Gesicht, Augenzwinkern inklusive.
12: Hallo, hallo, hallo, hallo, wie geht es dir denn heute so? Lass mich dein Leben ruinieren.
11: Natürlich ist der Titel Ein Lächeln im Gesicht Programm. Bei Farin Urlaub sollte man misstrauisch sein, wenn alles allzu freundlich klingt. Ein Lächeln mit Schatten. Zwischen dein Leben und dem augenzwinkernden Italo-Western-Instrument Il Pair Un Pugno di Olive liegen 11 Songs voller Ironie, Weltschmerz, Wut und jenem Humor, bei dem man erst lacht und kurz darauf merkt, dass es eigentlich gar nicht so lustig war. Ganz Farin Urlaub eben.
7: Bingo.
10: Ja, gut. Hey, genau. Ja, sehr schön.

0: Ich versuche ja mittlerweile, das ist der Ehrgeiz, so kleine Kurzgeschichten quasi in Liedform zu schreiben. Und man sollte erst dieses World War Z oder, keine Ahnung, Zombie-Apocalypse-Gefühl haben. Also du bist da und sie lauern überall.
1: Geschichten über nervende Nachbarn in so sehr Alpha Centauri, das ein wenig an David Bowie Space Oddity erinnert, das NDW-lastige Totalschaden oder Sonnenschein im Februar. Hier geht es um Vergänglichkeit und Urlaubs zweite Leidenschaft, die Fotografie. Perfektion war nie seine größte Stärke, Persönlichkeit schon.
0: Also das perfekte Album gibt es nicht, es gibt auch nicht wirklich das perfekte Foto, es sei denn, man schießt zufällig. Ich habe 2 oder 3, die ich erst hinterher wahrgenommen habe. Ja, das stimmt wirklich alles, aber das habe ich gar nicht gemerkt beim Fotografieren. Und ansonsten, wenn man versucht, perfekte Produkte zu schaffen, glaube, dann wird man ein sehr, sehr einsamer Mensch.

0: fahre in Urlaub, konserviert sich nicht selbst und genau das macht ein Lächeln im Gesicht so spannend. Nach 12 Jahren klingt hier nichts nach aufgewärmten Erfolgsrezepten. Die 13 Songs sind unruhig, verspielt, widersprüchlich und wollen längst nicht jedem gefallen. Im Kern ist er der Punk von einst geblieben. Geboren 1963 als Jan Ulrich Vetter, zählt für ihn ohnehin ein anderes Jahr, 1976.
1: Hey, genau, ja, das Geburtsjahr des Punk, weil das ist quasi das Geburtsjahr von mir als Musiker. Ich dachte, wir reden noch über die lustigen Titel.
0: Bratwurst, Bockbier, Beckenbauer, Benz. In Happy to be D spiegeln Urlaubshaltung und Humor besonders wider. Deutschland im Zug nach nirgendwo, ein Volk von Amateuren mit maroden Brücken und anderen Störgeräuschen.
1: Genau. Es ist so, oder? Es ist so.
2: I'm so happy to be Deutsch. Was ist denn das für ein Geräusch?
0: Hinter den Pointen und schrägen Bildern steckt ein genauer Beobachter, einer, der weiß, über manches kann man nur noch lachen, wenn man nicht verzweifeln will. Und so erscheint, mit einem Lächeln im Gesicht, neben Download und Streaming, auch ganz klassisch auf CD, rotem Vinyl und...
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4: Um 23 Uhr mit Felix Sprung. Die CDU in Sachsen-Anhalt zieht nach dem schlechten Abschneiden bei der Landtagswahl Konsequenzen. Wie Landeschef und Spitzenkandidat Schulze nach einer Sitzung mitteilte, stellen alle Mitglieder des Landesvorstands ihre Ämter zur Verfügung. Über eine neue Parteiführung soll auf einem Sonderparteitag im November oder Dezember entschieden werden. Der Bundestagsabgeordnete Sepp Müller hat als erster angekündigt, für den Landesvorsitz zu kandidieren. Die CDU ist bei der Wahl am Sonntag auf 17,2% abgestürzt. Vor 5 Jahren kam sie noch auf 37,1%. Nach der Landtagswahl in Sachsen-Anhalt ist Deutschland laut einer repräsentativen bundesweiten Blitzumfrage gespalten, ob AfD-Spitzenkandidat zum Ministerpräsidenten gewählt werden sollte. Für den ARD-Deutschland-Trend Extra hat Infratest DIMAP etwa 1000 Wahlberechtigte befragt. Aus Berlin Markus Sambale.
5: 45% der Befragten deutschlandweit sind dafür, dass er gewählt wird. 48% meinen, der AfD-Mann Siegmund sollte nicht zum Ministerpräsidenten gewählt werden. Klar ist, dass natürlich die Anhänger der AfD das mit großer Mehrheit befürworten. Aber interessant, auch unter den Anhängern der Union gibt es ein gutes Drittel und bei den Anhängern der Grünen knapp ein Fünftel, die es zumindest für folgerichtig halten, wenn Ulrich Siegmund jetzt zum Ministerpräsidenten gewählt würde.
4: Als Reaktion auf die jüngsten deutschen Sanktionen hat Russland nun auch angeordnet, das Generalkonsulat in St. Petersburg zu schließen. Das teilte das russische Außenministerium heute mit. Die deutsche Dienststelle muss spätestens am 18. September ihre Arbeit einstellen. Bereits bekannt ist, dass die Goethe-Institute in Russland geschlossen werden. Die Bundesregierung hatte zuvor die Schließung des russischen Hauses in Berlin und des Generalkonsulats in Bonn verfügt. Dies ist eine Reaktion auf den mutmaßlich von Moskau initiierten Drohnenangriff auf den Flughafen Leipzig-Halle. Die Temperaturen in Nordsee und Ostsee haben in diesem Sommer deutlich über dem langjährigen Mittel gelegen. Das zeigen neue Daten des Bundesamtes für Seeschifffahrt und Hydrographie. Danach hat die durchschnittliche Oberflächentemperatur der Nordsee im Sommer bei 15,6 Grad gelegen, knapp 1 Grad über dem langjährigen Mittel. Die durchschnittliche Oberflächentemperatur der Ostsee lag bei 17,2 Grad. Das waren die Nachrichten. Das Wetter in Deutschland. In der Nacht meist wechselnd bewölkt, Schauer erst im Südosten und später im äußersten Nordwesten. Tiefstwerte 18 bis 12 Grad. Morgen fast überall Schauer oder Regen, im äußersten Süden und in Ostsachsen meist trocken und sonnig. Höchstwerte zwischen 18 Grad im Norden und 32 Grad im Süden. Mittwoch 16 bis 22 Grad. Es ist 23.03 Uhr.
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6: Zunächst noch einmal mit einem Falschfahrer auf der A96 München-Lindau zwischen Landsberg und Lech-Nord und Jengen-Kaufbeuren. Kommt Ihnen ein Falschfahrer entgegen, bitte äußerst rechts fahren, nicht überholen. Auf der A96 München-Lindau zwischen Landsberg und Lech-Nord und Jengen-Kaufbeuren. Dort ein Falschfahrer unterwegs, Vorsicht bitte in beiden Richtungen. A1 Lübeck-Hamburg, die Norderelbbrücke ist in beiden Richtungen wegen eines Schwertransportes mehrfach kurzfristig bis ca. 5 Uhr gesperrt. A2 Hannover Richtung Berlin, im Kreuz Hannover Ost ist die Überleitung zur A7 Richtung Kassel wegen eines Windradflügeltransportes gesperrt. Die A3 Arnheim Richtung Oberhausen ist zwischen Emmerich und Emmerich Ost nach einem Unfall bis ungefähr Mitternacht gesperrt. Die A4 Erfurt Richtung Chemnitz ist zwischen Glauchau Ost und Hohenstein-Ernsthal nach einem Unfall gesperrt. A7 Hannover Richtung Kassel zwischen Dreieck Drammetal und Werratalbrücke, 2 Kilometer Stau dort. A8 Salzburg Richtung München zwischen Rosenheim und Bad Aibling, 2 Kilometer Stau wegen Fahrbahnerneuerungen. Die A111 Dreieck Oranienburg-Charlottenburg ist zwischen Schulzendorfer Straße und Saatwinkler Damm in beiden Richtungen wegen Wartungsarbeiten bis ca. 5 Uhr gesperrt. Hannover, der Südschnellweg stadteinwärts ist zwischen der A7 Hannover-Anderten und Seelhorster Kreuz wegen Bauarbeiten bis morgen 5 Uhr gesperrt. Und letzte Meldung, die B96 Berlin, der Tiergartentunnel, ist zwischen Reichpietsch-Ufer und Heidestraße in beiden Richtungen bis ca. 5.45 Uhr gesperrt. Gute Fahrt, kommen Sie gut an.
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6: Kommt vom Norddeutschen Rundfunk aus Hamburg. Mein Name ist Carsten Feek. Hallo. Es ist der Tag danach, der Tag nach der Wahl in Sachsen-Anhalt, der Tag nach dem großen Sieg für die AfD und der Tag nach der bitteren Niederlage vor allem für die CDU. In Berlin haben sich heute die Parteispitzen geäußert, damit begonnen, das Wahlergebnis aufzuarbeiten, zu analysieren. Wir haben hier schon darüber berichtet. Der Kanzler zeigte sich geschockt. Schauen wir jetzt nochmal nach Sachsen-Anhalt direkt. Wie reagieren die Menschen dort auf den unbestrittenen Wahlsieg der AfD? 43,8 Prozentpunkte, natürlich das beste Ergebnis, das es bislang überhaupt in einem Bundesland für die AfD gegeben hat. Ein Stimmungsbild nun von André Damm.
7: Sachsen-Anhalt nach der Wahl. Ein Land, zwei politische Lager. Dementsprechend unterschiedlich fallen die Reaktionen zum Ausgang der Landtagswahl aus. Viele freuen sich über den turmhohen Sieg der AfD, bejubeln das Rekordergebnis von knapp 44% und verspüren eine Art Aufbruchstimmung.
8: Es sollte langsam ein Wechsel stattfinden, weil unsere Altparteien sehr dolle versagen und die Ängste der Nöte der Menschen und Bürger leider komplett ignorieren.
9: Die Leute sind nicht zufrieden. Und ich denke, damit ist das Wahlergebnis zu begründen.
10: Naja, ist doch ganz gut, dass der AfD ja mal was reißt. Es wird doch mal Zeit.
7: Stolz werden bereits erste Fahnen mit dem AfD-Logo geschwenkt, auf dem flachen Land, aber auch in Städten. Ganz anders die Stimmungslage bei denjenigen, die nichts mit der AfD am Hut haben. Auch sie rechnen damit, dass die rechtsextreme Partei an die Regierung kommt, erwarten aber nichts Gutes.
11: Bildungspolitik, Gesundheitspolitik, Kulturpolitik steht ja alles auf der Kippe.
12: Weil die AfD hat auch nicht die Lösung für die Probleme, die wir haben. Die können auch nicht die Asylkrise, die Wirtschaftskrise und was wir noch so für Krisen haben, bewältigen. Weil die Probleme haben wir ja nicht nur in Deutschland, die haben wir ja auch in den anderen EU-Ländern parallel.
7: Vorbehalte hier, Zuversicht dort. Die Landtagswahl hat Sachsen-Anhalt polarisiert. Ein tiefer Riss geht durch die Gesellschaft. Muss auch der katholische Magdeburger Bischof Gerhard Feige zugeben, der sich selbst immer für Verständigung und Versöhnung einsetzt.
13: Für mich war es eine Offenbarung, einmal wie gespalten unsere Gesellschaft doch ist und wie stark die Befindlichkeiten gegenüber der bisherigen Politik und ihren Vertretern ist. Das hatte ich in dieser Weise so nicht erwartet.
7: In einer Erklärung fordert der Bischof die AfD dazu auf, im Fall einer Regierungsverantwortung Grundgesetz und Landesverfassung uneingeschränkt zu achten und die Würde aller Menschen zu wahren. Doch kommt es wirklich schnell zu einer Regierungsbildung? Da gibt es Zweifel in Sachsen-Anhalt, auch bei Patrice Heine, Chef des Chemieparkes in Bitterfeld-Wolfen, wo etwa 300 Firmen mit 12.000 Mitarbeitern angesiedelt sind.
14: Ich glaube, dass uns im Moment jedenfalls eine längere Hängepartie droht, bis wir Klarheit darüber haben, wie es dann weitergehen soll und auch weitergehen kann. Das sind eben in der Regel dann keine guten Voraussetzungen für weitere wirtschaftliche Entwicklungen, weil speziell Investitionen, auch neue Investitionen, natürlich gerne an Orte gehen, wo klar ist, was demnächst passiert.
7: Von einer Aufbruchstimmung ist in der Wirtschaft nach dem AfD-Wahlsieg wenig zu spüren. Ein Bericht von André Damm aus Sachsen-Anhalt. Entschieden wurde zwar in Magdeburg, aber die politischen Erschütterungen dieser Landtagswahl in Sachsen-Anhalt, die sind schnell auch in Berlin zu spüren gewesen. Die Union spricht von einer Zäsur, der Kanzler von einem Schock und in der Koalition, da wächst der Druck, Konsequenzen zu ziehen. Und auch die SPD fragt sich, ob die Menschen überhaupt noch erkennen, für wen und wofür sie steht. Wie Kanzler, Koalition und Opposition reagieren, das berichtet unser ARD-Hauptstadtkorrespondent Dietrich Karl Meurer.
15: Die absolute Mehrheit hat die AfD zwar verpasst, die Partei spricht dennoch von einem klaren Regierungsauftrag und erhöht gleich den Druck auf die anderen Parteien. Parteichef Tino Chrupalla.
16: Die Hand ist ausgestreckt, wir sind gesprächsbereit. Ich denke, und das habe ich ja heute schon gesagt, die Brandmauer ist abgewählt worden. Und die Bürger erwarten jetzt von allen Parteien, dass man sich zusammenrauft und dass man endlich die Probleme in diesem Land wirklich angeht.
15: Sichtbar angefasst wirkt Bundeskanzler und CDU-Chef Friedrich Merz.
17: Das macht etwas mit uns, auch mit mir persönlich.
15: Dennoch einen Kurswechsel bei den geplanten Kernreformen der schwarz-roten Koalition lehnt Merz ab.
17: Es geht um nicht mehr und um nicht weniger als um die Zukunft unseres Landes und die Chancen unserer Kinder und Enkelkinder.
15: Viele Bürger sorgten sich um Wirtschaft, soziale Sicherheit und ihre Zukunft, räumt Merz ein. Er spricht von einem tiefen Vertrauensverlust und kündigt an:
17: Wir müssen versuchen, ich selbst auch, die Menschen auch in ihrer ganzen Emotionalität stärker zu erreichen.
15: Nachdenklich zeigt sich auch die Spitze vom Koalitionspartner SPD. Parteichefin Bärbel Baas spricht von einem klaren Warnsignal für die Bundesregierung. Die geplanten Reformen hält auch sie für notwendig.
18: Damit unsere sozialen Sicherungssysteme auch in Zukunft bestehen können und die Wirtschaft wieder in Schwung kommt.
15: Allerdings mit Blick auf die große Unzufriedenheit im Land sagt sie:
18: Wir dürfen die Sozialreform nicht gegen die Menschen machen.
15: Über den weiteren Reformkurs dürfte also neu diskutiert werden. Auch die kleineren Parteien suchen nach Antworten auf den AfD-Erfolg in Sachsen-Anhalt. Grünen-Chef Felix Banatschak bleibt dabei gleich im Oppositionsmodus.
19: Business as usual ist jetzt nicht die richtige Antwort. Und einfach zu glauben, man müsse den Menschen nur besser erklären, was man Glorreiches tue, und nochmal sich in die Selbstverleugnung zu begeben, es gäbe keinen Zweifel am grundsätzlichen Kurs der Bundesregierung, halte ich wirklich für die denkbar falsche Reaktion.
15: Linken-Chefin Ines Schwertner blickt auf die AfD und warnt: Noch nie seit dem Ende des Zweiten Weltkriegs stand eine rechtsextreme Partei wieder in der Nähe der Macht.
20: Es könnte einige wenige Stimmen nur brauchen, um sie wieder an die Schalthebel der Macht zu bringen. Wir sind angetreten, sie davon fernzuhalten. Dazu stehen wir weiter.
15: Das BSW hält am Tag nach der Wahl als einzige Partei keine Pressekonferenz ab.
7: Dietrich Karl Meurer mit Reaktionen zur Wahl in Sachsen-Anhalt aus Berlin.
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7: Ja, die AfD hat die Wahl in Sachsen-Anhalt gewonnen, das ist keine Überraschung. Doch weder Wahlsieger noch die anderen Parteien haben einen Plan, was sie mit diesem Ergebnis machen sollen, meint Gabor Hallas in seinem Kommentar.
21: Dass die Wahl so ausgehen wird, war abzusehen seit Monaten und jetzt sitzen wir, aber vor allem die Politik, ratlos vor einem Ergebnis, das doch zu erwarten war und auf das sich niemand so richtig vorbereitet hat. Da ist der Wahlsieger AfD. Die Partei hat den Auftrag, eine Regierung zu bilden, so ist das in einer Demokratie üblich. Sie müsste also mit den anderen reden, sie einladen, Kompromisse ausloten. Der Spitzenkandidat hat das aber vor der Wahl mehr oder weniger ausgeschlossen und jetzt kündigt Ulrich Siegmund an, er wolle die Hand ausstrecken, aber lässt schon durchblicken, dass er nicht wirklich gewillt ist, Kompromisse zu schließen. Das Wahlergebnis war abzusehen, die anderen Parteien haben aber die Augen verschlossen mit der Strategie, es wird schon wieder einmal gut gehen. Das ist aber zu wenig. Die Union zum Beispiel wusste doch, dass es wahrscheinlich keine Mehrheit gegen die AfD ohne die Linken gibt. Aber sie mogelt sich um klare Aussagen in Sachsen-Anhalt herum, während sie in Thüringen und Sachsen längst mit der Linken kooperiert. Was auch nicht mehr überrascht, sehr viele Sachsen-Anhalter haben eine Partei gewählt, deren Landesverband als gesichert rechtsextrem eingestuft ist. Im Umfeld des Spitzenkandidaten sind Leute, die bei der HDJ waren. Das ist eine Jugendorganisation, die verboten wurde, weil sie wesensverwandt mit dem Nationalsozialismus ist. Oder die Vetternwirtschaft. Da haben Parteifreunde Familienmitglieder gegenseitig angestellt. Das alles stört die Wählerinnen und Wähler ganz offensichtlich nicht. Sie haben für einen Kandidaten gestimmt, der keine Antworten auf kritische Fragen gibt, außer ein Lächeln, das manchmal ins Auslachen kippt. Wer aber ein Land regieren will, muss auf andere zugehen, sich wirklich interessieren, auch für die, die eben nicht AfD gewählt haben, also die Mehrheit im Land. Menschen machen sich Sorgen oder sie haben Angst, weil sie aus Ländern kommen, die die AfD als kulturfremd bezeichnet, weil sie behinderte Kinder haben, die die AfD nicht mehr an gemeinsamen Schulen unterrichten will. Was aber genauso wenig geht, die Menschen ignorieren, die AfD gewählt haben. Sachsen-Anhalt hat nochmal gezeigt, Brandmauern scheitern an der Realität. Es wird nicht mehr gehen, ohne miteinander zu reden. Es wird nicht mehr gehen, der AfD demokratische Rechte zu verweigern, auch im Bundestag, wenn es um Vizepräsidenten oder Sitzungssäle geht. Das Land ist tief gespalten und auch in Berlin sehe ich Ratlosigkeit und Floskeln. Die Union sagt, sie erreiche Menschen nicht emotional. Die SPD spricht von einem stabilen Ergebnis. Man will wieder besser regieren, besser erklären. Was denken sich nur Wählerinnen und Wähler, wenn sie das hören? Vielleicht sollten wir alle im Land mehr Optimismus wagen, nicht alles schlechtreden. Die Wahlbeteiligung zum Beispiel war riesig. Es haben sich viele Menschen für Demokratie engagiert. Das Land steht also nicht am Abgrund. Das sollten wir uns von der AfD nicht einreden lassen.
6: Die Meinung von Gabor Hallers. Der Verkehrsservice, Achtung Falschfahrer auf der A92, Deckendorf München zwischen Erding und Freising Süd, dort kommt Ihnen ein Falschfahrer entgegen. Bitte äußerst rechts fahren, nicht überholen. Auf der A92, Deckendorf München zwischen Erding und Freising Süd, dort ein Falschfahrer unterwegs. Die Zeit, 23.15 Uhr.
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6: Und wir blicken weiter auf die Ergebnisse der Landtagswahl in Sachsen-Anhalt. Der bayerische Ministerpräsident und CSU-Chef Markus Söder hat immer vor einer AfD-Regierung gewarnt. Jetzt hat er gesagt, die sollen mal zeigen, ob sie regieren können. Man solle nicht auf Biegen und Brechen versuchen, eine halbe Stimme Mehrheit zusammenzusuchen. Im ARD-Brennpunkt, da hat ihn Markus Preis gefragt, warum er das jetzt so gesagt hat.
1: Naja, natürlich ist das ein Epochenbruch und ein Schock für viele, aber es ist ein klares demokratisches Votum. Das muss man respektieren und anerkennen und jetzt nicht auf Biegen und Brechen versuchen, mit irgendwie einer halben Stimme in Mehrheit dann noch was dagegen zu haben. Jetzt ist die AfD am Zug nach diesem Wahlergebnis. Sie muss eine eigene Mehrheit organisieren. Sie muss sagen, was sie hat, mit wem sie es machen will. Und sie muss auch zeigen, welche Minister eigentlich dahinter stehen. Alles andere wäre jetzt das falsche Signal. Wir wollen keine Kooperation. Wir wollen auch keine Koalition, auf keinen Fall. Aber die AfD ist nun mal im Zug und man muss auch Wahlergebnisse letztlich dann demokratisch anerkennen.
6: Was kommt da aus Ihrer Sicht dann am Ende bei raus? Was ist Ihr Kalkül?
1: Na, das Kalkül ist zunächst mal, dass eine Wahl anzuerkennen gilt, die stattgefunden hat, auch nach demokratischen Gesichtspunkten. Die kann man nicht einfach verweigern. Das muss man auch so letztlich sehen. Wir haben eine klare Haltung dazu. Wir glauben, dass das ein Schaden für Deutschland und ein großer Schaden für Sachsen-Anhalt ist. Aber die Bürgerinnen und Bürger haben entschieden. Darum ist jetzt wichtig, dass man als Konsequenz daraus auch nach Berlin schaut. Es war ja eine Denkzettelwahl, wahrscheinlich die größte Denkzettelwahl in der Geschichte der Bundesrepublik Deutschland. So etwas hat es noch nicht gegeben. Daraus muss auch eine Konsequenz gezogen werden. Und die Konsequenz heißt, dass Berliner Politik anders werden muss, verständlicher werden muss und dass Reformen auch gemacht werden. Ich finde es heute schon sehr bedenklich, dass einzelne SPD-Vertreter plötzlich sagen, man muss zurückrudern, denn mit 9% der SPD in Sachsen-Anhalt gibt es kein Votum für eine grundsätzliche Änderung einer Reformpolitik.
6: Komme ich gleich nochmal darauf zurück. Sie sagen Denkzettelwahl. Über 50% der Wähler in Sachsen-Anhalt haben Parteien gewählt, die gegen die hohen Ausgaben für Verteidigung und gegen diese hohe Ukraine-Unterstützung sind. Ändern Sie das jetzt?
1: Nein, das ändern wir nicht grundlegend. Das ist ja auch eine besondere Position, die, glaube ich, in den neuen Ländern stärker ist. Aber ich glaube schon, dass es wichtig ist, zu kommunizieren, auch klarzumachen, dass nicht das Thema Ukraine das Wichtigste ist, sondern zunächst mal Deutschland selbst. Es geht um die Sicherheit Deutschlands bei der Unterstützung der Ukraine. Aber es kommt auch davon, dass wir insgesamt klar machen, dass uns die normalen Bürgerinnen und Bürger in unserem Land, die Arbeitnehmer, die Busfahrer, die Krankenschwester, auch die vielen Ärzte, die Tolles leisten, dass uns die mindestens so wichtig, wenn nicht wichtiger sind, als das, was da stattfindet. Und wenn ich das ergänze, darf. Für mich ist eines klar, wir unterstützen die Ukraine, aber wehrfähige Männer aus der Ukraine sollten besser in ihrem Land den Dienst leisten als bei uns sein.
6: Das Ergebnis von gestern stellt für viele auch den Kanzler in Frage. Wackelt der Stuhl von Friedrich Merz?
1: Nein, aber es ist eine Herausforderung. Das ist ja ganz klar. Also der Stuhl eines Kanzlers ist ja verfassungsrechtlich sehr, sehr stark. Das ist bewusst so gewählt. Aber natürlich sind wir alle in der Herausforderung, auch Friedrich Merz selbst. Ich glaube, das hat er auch verstanden. Es hat heute in dieser Pressekonferenz auch von ihm sehr deutlich geworden, dass er auch weiß, dass er selbst damit in Verbindung steht. Das heißt, wir alle müssen uns verbessern. Aber noch einmal, es muss die Regierung gesamt in Berlin sein. Es kommt nicht nur darauf an, wer regiert an der Spitze, sondern wie eine gesamte Regierung regiert. Und das heutige Signal der SPD, das fand ich ehrlich gesagt sehr schlecht. So kann es nicht gehen. Wir können nicht Reformen zurückdrehen, sondern im Gegenteil, wir müssen Reformen gerecht machen. Da bin ich dafür. Da bin ich auch über vieles bereit zu reden. Aber jetzt nicht ein Zurück auf Los. Das wäre eine Katastrophe, weil uns das wirtschaftlich schadet. Und dann am Ende Wohlstand verloren geht. Und wer profitiert dann davon, wenn es schlechter wird? Wieder die Radikalen.
0: Aber ich bleibe nochmal beim Bundeskanzler. Es ist sehr deutlich geworden, dass er im Wahlkampf in Sachsen-Anhalt auf jeden Fall nicht genutzt, wenn nicht sogar stark geschadet hat. Nächstes Jahr gibt es wieder Landtagswahlen. Zum Beispiel in Nordrhein-Westfalen, zum Beispiel in Schleswig-Holstein. Wollen die Ministerpräsidenten dann eine solche Belastung auch in ihrem Wahlkampf akzeptieren?
1: Nun, das müssten Sie zunächst mal die Kollegen fragen. Ich habe gesehen, dass es eine sehr gute Veranstaltung gab in Niedersachsen. In der Tat, in Sachsen-Anhalt war die Stimmung deutlich schwieriger. Ich war auch da. Ich hatte, glaube ich, mit die größte Veranstaltung, die dann war. Aber jeder an seiner Baustelle, jeder hilft mit, dass insgesamt ein Erfolg ist. Es geht jetzt nicht um eine Einzelperson, aber es braucht schon noch mal eine deutliche Änderung. Die Regierung in Berlin muss einen Zacken zulegen. So wird es auf Dauer nicht allein reichen. Wir müssen Reformen machen. Wir müssen aber noch stärker drauf schauen, dass diese Reformen auch verständlich und dass diese Reformen auch gerecht sind und dass man nicht über die Leute hinweggeht, sondern es mit ihnen zusammen macht. Anders wird es nicht klappen.
0: Aber Sie haben jetzt die SPD mehrfach kritisiert gerade. Ich möchte es noch mal konkret machen. Die SPD stellt vielleicht die Frage nach der Abschaffung der abschlagsfreien Rente nach 45 Beitragsjahren noch mal in Frage. Eigentlich ist sie verabredet. Sagen Sie, Reform machen wir jetzt weiter oder gehen Sie da mit der SPD mit?
1: Ich bin sicher dafür, und das hat ja der Bundeskanzler selbst angedeutet, dass man über Übergangsfristen reden kann, ja. Oder dass bei besonders schweren Berufen ist, natürlich, das kann man doch alles regeln und das kann man auch vernünftig regeln. Aber wenn das generelle Motto ist in Deutschland, dass wir alles wieder in Frage stellen, was wir auch durch Kommissionen vorbereitet haben, dann werden wir überhaupt keinen ökonomischen Erfolg haben. Die Welt ändert sich gerade fundamental. Und entweder sind wir bereit, wie im Fußball, wenn es 95 Minuten dauert, das Spiel, dann kann man nicht ab der 90. vom Platz gehen. Entweder sind wir bereit, uns einzubringen, Leistung zu zeigen, Leistung zu fördern, oder es wird schlechter. Und ich bin nicht bereit, dass wir unser Land aufgeben. Im Gegenteil, wir wollen unser Land wieder stärker machen.
2: Sagt CSU-Chef Markus Söder zum Wahlausgang in Sachsen-Anhalt und zu den Folgen. 23.20 Uhr. EU-Kommissionspräsidentin Ursula von der Leyen hat bei ihrem Besuch in der grönländischen Hauptstadt Nuuk ein neues Investitionspaket über 200 Millionen Euro angekündigt. Das Geld soll in diesem und im kommenden Jahr fließen. Aus Brüssel dazu Katrin Schmidt.
22: Geplant sind EU-Investitionen unter anderem in kritische Rohstoffe, Fischerei, Bildung und sichere Kommunikationsverbindungen, etwa über Satelliten und Unterseekabel. Auch Wohnungsbau, nachhaltiger Tourismus und kleine Unternehmen sollen unterstützt werden. Das geht aus der neuen EU-Grönland-Erklärung hervor, die Kommissionschefin von der Leyen gemeinsam mit dem grönländischen Regierungschef Nielsen und der dänischen Ministerpräsidentin Frederiksen unterzeichnet hat. Darin ist auch eine stärkere Zusammenarbeit bei Cybersicherheit, dem Schutz kritischer Infrastruktur und der Abwehr hybrider Bedrohungen vorgesehen. Grönland braucht die Europäische Union und die EU braucht Grönland, formuliert dessen Regierungschef Nielsen. Denn Grönland ist weitgehend autonom, gehört aber zum Königreich des EU-Mitgliedslandes Dänemark. Vor allem wegen seiner Rohstoffvorkommen und der strategischen Lage in der Arktis steht Grönland zunehmend geopolitisch im Fokus. US-Präsident Trump hatte zuletzt im Juli Kontrollansprüche auf die arktische Insel erneuert und sie auch in Zusammenhang mit der derzeit laufenden Überprüfung der US-Truppenpräsenz in Europa gebracht.
2: Katrin Schmidt berichtete aus Brüssel. Plötzlich kein Strom mehr. Ein Szenario, das nach einem Anschlag Anfang des Jahres in Berlin genauso eingetreten ist. Rund 45.000 Haushalte waren fast eine Woche ohne Strom. Wie können sich Städte und Gemeinden besser vorbereiten? Wie können sie resilienter werden? Genau darum geht es bei der ersten hessischen Resilienzwoche. Zum Start hat Anna Vogel das sogenannte EHAB, ein Reallabor auf dem Campus der TU Darmstadt, besucht.
23: Auf den ersten Blick sieht es ganz gewöhnlich aus. Das kleine Holzhaus mit der schillernden Außenfassade auf einer Wiese am äußersten Campusrand der TU Darmstadt.

0: inselfähig nennen. Selbst wenn in Darmstadt die Mobilfunkmasten ausfallen und das Wasser nicht mehr gepumpt werden könnte, wäre dieses Haus in der Lage, Geräte zu laden, Informationen zu vermitteln und Drohnen von hier aus zu steuern. Unabhängig vom Stromnetz zu sein, das schaffen bislang allerdings nur wenige Haushalte mit Photovoltaik auf dem Dach, erklärt die Direktorin des Anwendungs- und Digitalzentrums Michelle Knott.
1: Das ist wichtig für alle Leute, die eine PV-Anlage auf dem Dach haben und einen Speicher im Keller, dass ihnen klar wird, was brauchen sie noch für eine Technik dazwischen, quasi um Strom auch nutzen zu können, der aus ihrer eigenen PV-Anlage kommt. Weil im Moment können das die wenigsten von uns nutzen.
0: Der Untersuchungsbericht zum Stromausfall in Berlin zu Beginn des Jahres zeigt, 95% der Haushalte konnten sich nicht selbst mit Strom versorgen. Ein Zustand, der sich dringend verändern muss. Das macht angesichts einer wachsenden Bedrohungslage auch Digitalministerin Christina Sinemus deutlich.
2: Wir wollen vorbereitet sein. Wir wollen uns nicht fürchten und passiv sein. Wir wollen aktiv sein. Wir wollen gestalten und wir wollen Möglichkeiten zur Problemlösung entwickeln. Mein vordringlichstes Ziel ist, dass wir hier zeigen können, wie wir in der Krise auch wirklich unabhängig reagieren können und dass wir dann diese Erkenntnisse weit und sehr bürgernah ausrollen.
0: Dabei geht es Christina Sinemus nicht nur um eine Veränderung in Hessen. Sie glaubt, die Arbeit in Darmstadt könnte auch national eine wichtige Rolle dabei spielen, das Land resilienter zu machen. Die Präsidentin der TU Darmstadt, Tanja Brühl, stimmt zu.
3: In Darmstadt haben wir eine lange Tradition der interdisziplinären Zusammenarbeit, auch im Bereich der Resilienz. Und wir glauben, dass jetzt ein neuer Kraftakt nötig ist, dass es wirklich auch national über ganz Deutschland koordiniert eine Anlaufstelle gibt, die die Forschung koordiniert, plant und voranbringt. Und das könnte aus unserer Sicht Darmstadt, könnte Südhessen sein.
0: Ganz vorne auf der Agenda müsse dabei die Kommunikation stehen. Aufklären darüber, dass Städte, Gemeinden, Unternehmen und Privatleute bereits jetzt beim Kauf einer neuen Photovoltaikanlage darauf achten, ob diese inselfähig ist. Und dass, wer bereits eine PV-Anlage hat, gegebenenfalls prüft, ob sich die noch umrüsten lässt.
4: Anna Vogel berichtete aus Darmstadt.
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6: Sie waren gefordert und sie haben geliefert. Die deutschen Basketballerinnen haben bei der Heim-WM die Gruppenphase überstanden durch einen überzeugenden Sieg gegen Mali im letzten Gruppenspiel. Am Ende stand ein 83-58. Aus Berlin, Armin Lehmann.
7: Unter den Augen von Welt- und Europameister Dennis Schröder zeigten Deutschlands Basketballerinnen bei der Heim-WM in Berlin ihre mit Abstand beste Leistung. Am Ende war es ein ganz deutliches 83-58 gegen Mali. Und damit holen die deutschen Basketballerinnen sich den zweiten Platz in dieser Gruppe A hinter Gruppensieger Spanien und müssen ran gegen Korea. Deutschland sicher favorisiert, aber es ist halt ein sogenanntes Do-or-Die-Spiel. Du musst es unbedingt gewinnen und wenn ihnen das gelingt, dann stehen sie auch im Viertelfinale. Gegen Mali hatten sie nur in der Anfangsphase ein paar kleine Probleme. Am Ende mit einer überragenden Frieda Bühner und einer starken Luisa Geiselsöder gab es den deutlichen Sieg.
6: Die deutschen Basketballerinnen also mit einem Erfolg in der Bundeshauptstadt. Und wir bleiben noch in Berlin, schauen aber zum Frauenfußball. Da trafen am Abend in der Bundesliga Union Berlin und Eintracht Frankfurt aufeinander mit einem Happy End für die Frankfurterinnen. Sie gewannen mit 1:0. Lars Becker mit den Einzelheiten.
8: Dritte Niederlage für den ersten FC Union im dritten Spiel. Wichtiger 1:0 Auswärtserfolg für Frankfurt nach dem Aus in der Champions League Qualifikation. Vor knapp 6000 Zuschauern an der alten Försterei vergab Union durch Steuerwahl freistehend die große Chance zur Führung. Dann übernahm Frankfurt, kam durch einen abgefälschten Kopfball von Freigang zum 1:0. Union-Keeperin Böhi stand mehrfach im Mittelpunkt, parierte auch einen Foulelfmeter von Dorsun herausragend. Frankfurt hätte zur Pause deutlich höher führen können. Auch die ausgeglichenere zweite Halbzeit blieb intensiv. Campbell vergab eine gute Chance zum Ausgleich. Freigang scheiterte dann freistehend an Böhi und in der letzten Sekunde der Nachspielzeit vergab dann Steuerwald erneut die große Chance, noch zum 1:1 zu kommen. Frankfurt brachte den knappen 1:0 Vorsprung über die Zeit. Eintracht bleibt weiter ungeschlagen und verbessert sich auf Tabellenplatz 3. Union steht weiter ohne jeden Punkt auf dem vorletzten Rang.
6: Morgen Abend ist es soweit, dann startet die Königsklasse der Männer, die Champions League. Der BVB ist im Einsatz in einem vermeintlich nicht so schweren Spiel. Es geht gegen Villarreal. Vergangene Saison hat der BVB die Spanier 4:0 geschlagen. Villarreal hat zudem einen echten Fehlstart in der Liga hingelegt.

0: ist nach 4 Spielen noch ohne Sieg. Doch Dortmunds Trainer Niko Kovac, der warnt davor, den Gegner zu unterschätzen.
1: Wir dürfen jetzt natürlich nicht den Fehler machen und das Ergebnis in der Liga im Moment bewerten. Und schon gar nicht überbewerten, weil das spiegelt nicht die Performance dieser Mannschaft in den ersten 4 Ligaspielen wider.
0: Ganz wichtig für Niko Kovac und den BVB gerade in solchen Spielen der Torjäger Guirassy.
1: Seitdem der Serou hier ist, macht er einen richtig guten Job. Jede Mannschaft braucht solch einen Topstürmer. Er weiß, wie ich ihn sehe. Wir schätzen uns sehr. Und der Serou ist für uns, wie ich immer wieder sagte, eine Lebensversicherung.
0: Ja, das hört man doch gern vom eigenen Trainer. Zum Schluss schauen wir noch auf die weiteren Champions-League-Spiele in dieser Woche. Da gibt es 2 deutsch-norwegische Duelle. Am Mittwoch spielt der VfB Stuttgart gegen Viking Stavanger und am Donnerstag der FC Bayern gegen Bode Glimt. Ebenfalls am Donnerstag ist dann auch RB Leipzig im Einsatz, auswärts in Como in Italien.
2: Und soweit der Sport mit Maximilian Seib.

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1: Um 23.30 Uhr mit Ronald Lessig. Die CDU in Sachsen-Anhalt will ihren Landesvorstand neu aufstellen. Der bisherige Vorsitzende, Ministerpräsident Schulze, sagte nach einer Sitzung, die Neuwahl solle Ende November oder Anfang Dezember stattfinden. Aus der Nachrichtenredaktion Johannes Zuber.
2: Schulze selbst will dann nicht mehr für den Landesparteivorsitz kandidieren. Damit zieht er Konsequenzen aus dem schlechten Abschneiden seiner Partei bei der Landtagswahl. Mit ihm als Spitzenkandidat hatte die CDU ihr Ergebnis im Vergleich zur Wahl vor 5 Jahren mehr als halbiert und stellt künftig nur noch 15 der 83 Abgeordneten im Magdeburger Landtag. Als Nachfolger für Schulze will sich der Bundestagsabgeordnete Sepp Müller bewerben. Das hat der 37-Jährige am Abend angekündigt.
1: In mehreren deutschen Städten hat es nach dem Wahlsieg der AfD in Sachsen-Anhalt Proteste gegeben. Am Brandenburger Tor in Berlin versammelten sich mehrere tausend Menschen. Die Polizei sprach von 5000 Teilnehmerinnen und Teilnehmer, die Veranstalter von etwa 14.000. Zu der Kundgebung aufgerufen hatten die Kampagnenorganisationen Kampakt und die Klimaschutzbewegung Fridays for Future. Auf Transparenten waren Schriftzüge zu lesen wie »Faschismus ist keine Alternative« oder »AfD-Nazis stoppen«. Weitere Proteste gab es unter anderem in Schwerin, Potsdam und Essen. In der serbischen Hauptstadt Belgrad ist der Kriegsverbrecher Ratko Mladic beigesetzt worden. Tausende Menschen nahmen an einem Trauerzug teil. Aus Belgrad Oliver Schusch.
3: Offiziell war es kein Staatsbegräbnis, denn aus der EU hatte es Kritik gegeben. EU-Erweiterungskommissarin Marta Kos teilte mit, dass eine Heldenverehrung des Kriegsverbrechers Mladic mit den EU-Werten nicht vereinbar sei. Serbien ist EU-Beitrittskandidat. Und dennoch waren bei der Beerdigung einige serbische Minister anwesend und die komplette politische Führung der Serben in Bosnien-Herzegowina. Ratko Mladic war bis zu seinem Tod in den Niederlanden in Haft. Mladic wird unter anderem verantwortlich gemacht für den Genozid von Srebrenica und für die knapp 4-jährige Belagerung und Bombardierung Sarajevos.
1: Die Unionsfraktion im Bundestag hat Katharina dos Santos Vinz zur neuen ersten parlamentarischen Geschäftsführerin gewählt. Sie tritt die Nachfolge von Steffen Bilger an, der neuer Verkehrsminister geworden ist. Dos Santos Vinz ist 32 Jahre alt und kommt aus Nordrhein-Westfalen. Sie sitzt seit 5 Jahren für die CDU im Bundestag. Das Wetter in Deutschland. In der Nacht meist wechselnd bewölkt, erst im Südosten und später im äußersten Nordwesten Schauer bei 18 bis 12 Grad. Morgen fast überall Schauer oder Regen, im äußersten Süden und in Ostsachsen trocken oder sonnig, bei bis zu 18 Grad im Norden und 32 Grad im Süden. Am Mittwoch im Südosten Regen, im Nordwesten Schauer oder Gewitter, dazwischen heiter, 16 bis 22 Grad. Am Donnerstag Sonne und Wolken, im Norden einzelne Schauer, bis 23 Grad. Das waren die Nachrichten.
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2: Um 23.33 Uhr zunächst mit einer Entwarnung. Entwarnung auf der A92 Deggendorf-München. Kein Falschfahrer mehr zwischen Erding und Freising Süd. Und noch eine Entwarnung für die A96 München-Lindau. Auch dort kein Falschfahrer mehr zwischen Landsberg und Lech Nord und Jengen-Kaufbeuren. Eine Gefahreninformation für Niedersachsen. In Lüneburg ist es zu einem Großbrand mit starker Rauchentwicklung gekommen. Bitte schließen Sie daher die Fenster sowie Türen und schalten Sie Klimaanlagen sowie Lüftungsgeräte aus in Lüneburg. A1 Lübeck-Hamburg. Die Norderelbbrücke ist in beiden Richtungen wegen eines Schwertransports kurzfristig bis 5 Uhr immer mal wieder gesperrt. Die A3 Arnheim Richtung Oberhausen ist zwischen Emmerich und Emmerich-Ost nach einem Unfall bis ungefähr Mitternacht noch gesperrt. Die A4 Erfurt Richtung Chemnitz ist zwischen Glauchau-Ost und Hohenstein-Ernsthal nach einem Unfall gesperrt. A7 Hannover Richtung Kassel zwischen Dreieck Drammetal und Werratalbrücke 2 Kilometer Stau wegen einer Nachtbaustelle. A8 Salzburg Richtung München zwischen Rosenheim und Bad Aibling 2 Kilometer Stau dort wegen Fahrbahnerneuerung, dort nur eine Spur frei.
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2: Mit Carsten Fick im Studio, hallo. Kriege, Vertreibung, politische Repression und die Folgen des Klimawandels. Die Menschenrechtslage steht weltweit unter Druck. Vor diesem Hintergrund hat in Genf die neue Sitzungswoche des UN-Menschenrechtsrats begonnen. Und zwar mit einer Rede des UN-Hochkommissars für Menschenrechte mit Volker Türk. Sandra Bieger hat zugehört.
4: Als der UN-Hochkommissar für Menschenrechte Volker Türk im Völkerbundpalast in Genf ans Mikrofon tritt, zeigt er sich einerseits nachdenklich, andererseits kämpferisch. Nachdenklich, weil Menschenrechte weltweit eine immer kleinere Rolle zu spielen scheinen. Türk sagt, aktuell gäbe es rund um den Globus mehr als 60 Kriege, an denen mindestens ein Staat beteiligt sei. So viele wie seit Ende des Zweiten Weltkrieges nicht mehr. Der Österreicher macht aber auch klar, aufgeben ist keine Option und für Menschenrechte zu kämpfen sei gerade in schwierigen Zeiten wichtig.
5: Die Geschichte ist voller mutiger Menschen, die gehandelt haben, um Unterdrückung zu widerstehen und ihre Rechte einzufordern. Menschen, die Ungerechtigkeit und Ungleichheit angeprangert haben. Menschen, die sich weigerten, ihr Schicksal zu akzeptieren, die zusammenkamen, um die universellen Werte zu nutzen, die unsere Menschlichkeit stützen. Diese Wahrheit ist eine Kraft, mit der man rechnen muss, und sie untermauert alles, was wir tun.
4: In seiner Rede zur Eröffnung der Menschenrechtsratssitzung in Genf streift Türk viele Themen. Er sagt, ob im Iran oder Sudan, ob im Libanon, der Ukraine oder in Gaza. Überall seien es Zivilisten, die besonders unter Kämpfen und Kriegen zu leiden hätten. Der UN-Hochkommissar für Menschenrechte fordert unter anderem ein Ende der Unterdrückung von Frauen, weltweite Religionsfreiheit, ein Ende der Todesstrafe und. Die Liste seiner Forderungen ist so lang wie die Liste der Missstände, die er aufführt. Ein besonderes Anliegen ist es dem Österreicher, dass künstliche Intelligenz KI endlich international reguliert wird. Türk ist sich sicher, ansonsten könne sich diese zu einer existenziellen Gefahr für die Menschheit entwickeln.
5: Eine weitere Verzögerung kommt nur den großen Technologieunternehmen, ihren Eigentümern und Unterstützern zugute. Eine Handvoll Männer hat fast unbegrenzte Macht über KI, von der uns wiederholt gesagt wird, dass sie eine unvorstellbare Rechenkapazität hat. Sie reden von Freiheit, aber bei genauerem Hinsehen entpuppt sich das als kaum mehr als die Freiheit, unsere Daten zu nutzen.
4: Mit seiner heutigen Rede hat Volker Türk die aktuelle UN-Menschenrechtsratssitzung in Genf eröffnet. Diese dauert bis 7. Oktober. Am Ende will das Gremium über zahlreiche Resolutionen abstimmen. Mit diesen Resolutionen dokumentiert die UN-Einrichtung Menschenrechtsverletzungen, fordert Regierungen zum Handeln auf und kann Untersuchungen oder Sonderberichterstatter einsetzen.
2: 23.38 Uhr.
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2: Nach dem Sieg der AfD in Sachsen-Anhalt warnen Unternehmer vor den wirtschaftlichen Folgen dieses Wahlausgangs. Ein Klima der Abschottung sei Gift für den Standort, mahnt beispielsweise die Bundesvereinigung der Deutschen Arbeitgeberverbände. Ähnliche Töne kommen vom Handelsverband Deutschland, der ein abschreckendes Signal für ausländische Fachkräfte befürchtet. Die Reaktionen von Wirtschaft und Investoren auf den Wahlausgang in Sachsen-Anhalt fasst nun Claudia Wehrle aus unserer ARD-Finanzredaktion für Sie zusammen.
6: Politiker, Topmanager, Ökonomen, die Warnungen vor der Wahl waren laut und deutlich. Jetzt gilt es, die Konsequenzen abzuwägen, sagt Moritz Krämer, Chefvolkswirt der Landesbank Baden-Württemberg.
7: Na, im Ausland wird jetzt wahrgenommen, da ist zum ersten Mal eine rechtsextreme Partei, die wirklich ganz klar nicht nur die Umfragen, sondern die Wahlergebnisse anführt. Das hat natürlich gerade für ausländische Investoren in Sachsen-Anhalt potenziell durchaus einen gewissen Klang, den man nicht gerne haben will.
6: Sachsen-Anhalt nimmt im bundesweiten Vergleich mit Blick auf die Wirtschaftskraft einen der hinteren Plätze ein. Die Bevölkerung altert, viele junge Menschen ziehen weg, die Arbeitslosigkeit ist hoch. Schaut man auf die Wirtschaftsstruktur in Sachsen-Anhalt, dann sind es vor allem kleine und mittelständische Unternehmen, die das Land prägen. Die chemische Industrie spielt eine wichtige Rolle, also eine Branche, die mit den hohen Energiekosten zu kämpfen hat. Viele Unternehmen sind auch weniger vernetzt international, beobachtet Charlotte Bartels von der Universität Leipzig.
8: Und produzieren häufig Produkte mit geringeren Gewinnmargen. Also hier haben wir auch strukturelle Probleme, die sich eben in den letzten Jahrzehnten nicht aufgelöst haben und wahrscheinlich auch noch fortdauern werden.
6: Doch dies alles als ein Sachsen-Anhalt-spezifisches Problem zu bezeichnen, wäre zu kurz gegriffen. Auch in anderen Bundesländern gibt es strukturschwache Regionen. Auch anderswo gibt es Orte, wo die Arbeitslosigkeit hoch und wo jetzt schon absehbar ist, dass der demografische Wandel große Probleme mit sich bringen wird. Denn peu à peu gehen nicht nur die geburtenstarken Jahrgänge in den Ruhestand, in vielen Betrieben fehlen auch Fachkräfte, um den wirtschaftlichen Wandel mitzugestalten. Populistische Parteien geben vor, einfache Antworten zu haben, sagt Moritz Krämer.
7: Die Unzufriedenheit mit dem, was die Bundesregierung auf den Weg bringt, hat sicher auch ein Schärflein beigetragen zu der Niederlage der Etablierten.
6: Und weiter?
7: Ich meine, die AfD verspricht allen alles eigentlich. Ja, die Emotionen werden angesprochen, so geht's nicht weiter. Allgemeine Unzufriedenheit und das Wahlprogramm selber, das liest ja kaum einer.
6: Wie es in Sachsen-Anhalt weitergehen wird, vieles ist noch offen. Es steht eine schwierige Regierungsbildung an. Doch das Wahlergebnis sollte als Warnung angesehen werden, dringend benötigte Reformen anzugehen.
2: Aus der ARD-Finanzredaktion war das Claudia Wehrle. 43,8%, stärkste Kraft in jeder Gemeinde. Nach der Landtagswahl in Sachsen-Anhalt lässt sich die AfD nicht mehr als politisches Randphänomen behandeln. Aber was folgt daraus? Weiter abgrenzen, punktuell zusammenarbeiten oder darauf setzen, dass sie sich in Regierungsverantwortung selbst entzaubert? Der Politik- und Kommunikationsberater Johannes Hilje beschäftigt sich seit Jahren mit den Strategien der AfD und hat gerade sein Buch Propaganda 4.0, wie rechte Populisten Brandmauern einreißen, neu aufgelegt. Und er analysiert auch, welche Rolle Gefühle in der Politik spielen und wie demokratische Kräfte verhindern können, Angst, Hoffnung und Wut den Populisten zu überlassen. Meine Kollegin Nina Zimmermann hat ihn gefragt, ob die Strategie im Umgang mit der AfD gescheitert ist oder ob es bisher gar keine gab.
9: Naja, die Strategie der Strategielosigkeit ist im Umgang mit der AfD gescheitert. Wir haben ja einen Wahlkampf erlebt, in dem man stellenweise das Gefühl bekommen konnte, die anderen Parteien reden mehr über die AfD als über ihr eigenes Programm. Und dann hat die CDU auch noch vor der Wahl angefangen, sich intern über den Umgang mit Linkspartei und AfD nach der Wahl zu zerlegen. Und ich finde diese eigene Inkonsequenz auch der anderen Parteien im Umgang mit der AfD, das ist immer wieder ein begünstigender Faktor für diese Partei.
10: Und Sie sagen ja auch, die Brandmauer allein, die sei zwar ein demokratisches Schutzprinzip, aber eben auch keine Strategie gegen diese hohen AfD-Werte. Also was, ja, Sie sind ja Politikberater, was muss zusätzlich passieren?
9: Ja, Brandmauer heißt im ursprünglichen Sinne keine Beteiligung von extremistischen Kräften an politischer Machtausübung. Und wenn man sich auf diese klare Definition mal einigen könnte, dann könnte man ja auch das in den Mittelpunkt stellen, womit man auch Wählerinnen und Wähler am Ende überzeugen kann, nämlich das eigene politische Angebot, ein Zukunftsbild, eine sinnstiftende Erzählung. Also dafür sozusagen, wofür man streitet, wo man das Land hinbringen will und wie man das dann vielleicht auch erreichen kann. Aber in diesem Wahlkampf gab es im Grunde nur eine Partei, die eine Vision hatte und das war die AfD.
10: Und man hat auch letztendlich den Eindruck bekommen, die Menschen haben gestern eine Stimmung gewählt und eben kein Parteiprogramm.
9: Ja, also den Eindruck kann man haben, die AfD-Wähler, die sind sehr stark auf einer emotionalen Ebene anzusprechen und stellen auch sozusagen das Identitätsangebot, was ihnen diese Partei macht, durchaus auch über andere Erwägungen. Und wir haben ja auch erlebt, dass das jetzt auch bei den etablierten Parteien angekommen ist. Also der Kanzler hat ja heute so etwas wie eine emotionale Wende seines Politikstils angekündigt. Er ist ja bisher nicht durch einen Überschuss an Empathie aufgefallen. Empathie entsteht erstmal durch Zuhören, würde ich sagen, beim Thema Krankschreibung. Das war so eines der letzten Aufregerthemen. Da könnte er vielleicht jetzt auch mal die Menschen positiv überraschen und seine bisherigen Pläne, die ja viele Menschen auch verärgert haben, korrigieren. Aber dann benötigt er auch für seine Reformagenda insgesamt, glaube ich, eine Erzählung, also eine emotionale Erzählung braucht gleichermaßen politische Substanz und sinnstiftende Sprache. Also das ist nicht einfach nur ein Wording, sondern da muss man ein Zukunftsbild auch wirklich ausbuchstabieren und erklären, wie man dorthin kommt. Leitmotiv für das Land muss uns der Kanzler im Grunde präsentieren.
10: Wenn Sie den Auftrag jetzt bei sich bekommen würden vom Präsidium der Union der CDU, es gehört ja auch der richtige Protagonist in dem Fall dazu. Haben wir den?
9: Ja, natürlich gibt es jetzt schon ein sehr verfestigtes Image auch von Friedrich Merz. Und das ist sicher nicht so einfach zu korrigieren. Und ich glaube, er müsste wirklich so einen überraschenden Moment mal erzeugen. Also wie ich es gerade zum Beispiel beim Thema Krankschreibung beschrieben habe, dass er auch sagt, das war falsch, dass wir das uns so vorgenommen haben. Das hat auf sehr viel Ablehnung gestoßen und wir korrigieren das jetzt. Also man kann sich ja nochmal an die zurückgezogene Osterruhe von Angela Merkel erinnern während der Corona-Pandemie. Das hat ihr auch sehr viel Sympathie gebracht, dass sie sich da korrigiert hat, einen Fehler eingestanden hat. Das würde, glaube ich, ein Bild von ihm zumindest mal ins Positive verändern, weil der Eindruck ja ist, das ist eigentlich so ein Sturkopf, der hört den Menschen gar nicht zu, im Zweifel ist ihm sogar die Lebensrealität mancher Menschen auch nicht so wichtig. Das bräuchte es schon, so etwas, was so ein bisschen eine Disruption auch in dieses sehr festgefahrene negative Image von Friedrich Merz reinbringt.
10: Sie beschreiben Ulrich Siegmund ja auch als Feelgood-Populisten, der eine radikale Agenda freundlich und nahbar verpackt, stetig lächelnd. Wie stellt man denn einen solchen Politiker inhaltlich, ohne ihn durch so eine Dämonisierung noch größer zu machen?
9: Ja, indem man diese gute Laune, der ja einen, ich würde sagen, völkischen Visionismus umhüllt, dekonstruiert. Also Siegmund sagt ja immer, er wolle eigentlich ja nur so Dinge umsetzen, die dem gesunden Menschenverstand entsprechen. Wenn man aber in das Programm genau reinguckt, dann ist das wirklich im Grunde so eine illiberale Enklave, die da in Deutschland entstehen soll. Also Migranten, Menschen mit Behinderung, sexuelle Minderheiten, die sollen ausgegrenzt werden oder an den Rand der Gesellschaft gedrängt werden. Und Siegmund sagt dann auch immer, er wolle ja nur das gute, alte, sichere Deutschland zurück. Und wenn man ihn dann mal etwas genauer fragt, welche Zeit er damit meint, dann landet er irgendwo in den 90ern, wo aber beispielsweise die Kriminalitätsrate viel höher war in Sachsen-Anhalt, wo die Arbeitslosigkeit viel höher war. Also man muss hinter diese Slogans und hinter diese Erzählungen und Narrative der AfD kommen und den Leuten eigentlich aufzeigen, dass da für sie auch nicht viel Perspektive drinsteckt.
2: Sagt der Autor und Politikberater Johannes Hilje, 23.47 Uhr.
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2: Smart Homes, digitales Bezahlen per App und das E-Auto als erweitertes Smartphone auf vier Rädern. Das ist in China für viele Menschen bereits Alltag. Und das verändert natürlich drastisch die Marktlage für andere Hersteller, etwa in Europa. Eva Lami Schmidt berichtet aus Shanghai.
11: Hi, Nami. Okay.
12: Luogang Yu begrüßt seine KI-gestützte Sprachassistentin Nomi in seinem smart vernetzten chinesischen E-Auto. Nomi sitzt als rundes Gerät mitten auf dem Cockpit, zwei Augen auf dem Display schauen zum Fahrer, der gerade spricht. Nomi erkennt ihn via Gesichtserkennung und bittet darum, auch das fremde Gesicht der Reporterin auf dem Beifahrersitz in der zum Auto gehörigen App speichern zu dürfen. Der 49-jährige IT-Manager schätzt besonders die Sprachsteuerung in seinem Auto. So kann er die Hände am Lenkrad lassen. Jetzt muss ich es überhaupt nicht mehr manuell bedienen. Es wird vollständig per Sprachbefehl gesteuert, sodass es ein Höchstmaß an Sicherheit gewährleistet und gleichzeitig komfortabler ist. Sicherheit und Bequemlichkeit, so verkaufen es chinesische Autohersteller ihren Kunden. Die Apps vom Smartphone sind mit dem Auto vernetzt und es gibt eine ganze Reihe von Entertainment-Funktionen wie Filme schauen, Videospiele zocken und Karaoke singen, wie in einem zweiten Wohnzimmer. Auch für die eigenen vier Wände gibt es smarte Systeme, zum Beispiel smarte KI-gestützte Spiegel, die personalisierte Fitnessprogramme bereitstellen. Die 34-jährige Wang Yuyen zum Beispiel nutzt an ihrer Wohnungstür in Shanghai ein Schloss, das mit Gesichtserkennung oder Fingerabdruck geöffnet wird. Ich kann den Bereich vor der Tür über eine App überwachen. Mit dem Smart-Home-System kann ich die Raumtemperatur, die Beleuchtung und auch die Vorhänge über Sprachbefehle steuern. So Wang Yuyen, die selbst gerne neue Technik in Geschäften ausprobiert, wie zum Beispiel intelligente Armbänder, Ringe oder Brillen. Eine grundsätzliche Neugier, die in China viele teilen. Laut eines diesjährigen Berichts der Stanford-Universität ist in China die Begeisterung für neue KI-Technologien im Vergleich zu anderen Ländern am größten. 85% der befragten Menschen in China geben demnach an, dass Produkte mit KI ihr tägliches Leben in den vergangenen 3 bis 5 Jahren tiefgreifend verändert haben. Ob es nun neue Verbrauchergeräte, neue KI-Tools, die neueste App oder digitale Dienste sind, es scheint etwas zu sein, das zumindest von chinesischen Verbrauchern schneller angenommen wird, sagt dazu Kyle Chan, der am US-amerikanischen Brookings-Institut zu Chinas Industriepolitik forscht.
2: Eva Lambi-Schmidt berichtete aus Shanghai.
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2: Nach den Wahlen und dem Erfolg der AfD in Sachsen-Anhalt sind auch die Stimmen aus der Kulturszene laut und besorgt. Einzelne Künstlerinnen und Künstler, der Deutsche Musikrat, der Zentralrat der Juden in Deutschland, die Stiftung der Gedenkstätten, sie alle betonen, wie wichtig Freiheit, Vielfalt und Demokratie für unser Zusammenleben und für eine virulente Kulturszene sind. Das unterstreichen auch Kulturschaffende, die in Sachsen-Anhalt wohnen und arbeiten. Andrea Schwitzer hat einige Stimmen zusammengetragen.
11: Das Dorf Aken liegt in Sachsen-Anhalt an der Elbe, hat rund 7000 Einwohnerinnen und Einwohner. Eine davon ist die Schriftstellerin Christine Koschmieder. Sie ist 2019 von Leipzig nach Aken gezogen. Es hat sie gestört, dass in der Stadt vor allem über die Menschen auf dem Land gesprochen wird und nicht mit ihnen. Über ihren Alltag sagt sie,
13: dass ein Leben miteinander stattfindet, nicht anders, als er in der Weimarer Republik und danach auch stattgefunden hat. Die Spaltung ist ja viel weniger sichtbar, wenn man nicht die Bilder sieht, die bei Berichterstattungen über Demonstrationen, über Aufzüge, über politische Veranstaltungen gezeigt werden, wo es sehr laut und mit sehr vielen Fahnen und sehr viel Geschrei und sehr vielen Bratwürsten oder sehr viel Herzchen einhergeht. Das sind ja immer Ausnahmesituationen.
11: Dass die AfD in ihrem Dorf nahezu 50% aller Stimmen bekommen hat, sei prognostiziert worden. Man sei darauf vorbereitet gewesen, ergänzt Christine Koschmieder. Aber was heißt das konkret?
14: Ich habe immer ganz stark betont, es gibt bei uns kein Alternativprogramm. Wir bleiben unabhängig und wir machen unseren Spielplan, wie wir es machen wollen.
11: Julien Javas ist Theaterintendant in Magdeburg. Den Spielplan einem Parteiprogramm zu unterwerfen, komme für ihn nicht in Frage. Also überspitzt formuliert, nur noch verstorbene deutsche Dichter aufzuführen beispielsweise. Deutsche Bühnen zeigten ja auch Stücke von Schiller und Goethe. Es seien doch genau die Theater und Konzerthäuser, die dieses deutsche Erbe hochhielten.
14: Es heißt aber nicht, dass wenn man Goethe und Schiller präsentiert, dass man präsentiert es in einem Form, was den Werten der AfD passt. Man kann zwar sagen, man möchte mehr von den Autoren haben möchte, aber die Person, die das am Schluss inszeniert, kommt vielleicht mit einer politischen Botschaft oder mit einer künstlerischen Botschaft, die eigentlich ganz andere Werte vertritt.
11: Und genau das soll Theater ja sein, sagt Julien Chavas. Eine Gegenmacht zu den herrschenden Verhältnissen. Er ist überzeugt davon, dass das Publikum auch genau das am Theater schätze und wolle.
14: Ich frage mich wirklich, würde ich das Programm der AfD 1:1 im Spielplan umsetzen? Wer würde dann kommen? Also ich glaube, Menschen wollen nicht am Theater belehrt werden. Und es ist egal eigentlich, welche Ideologie.
11: Die Erfolge der AfD in Sachsen-Anhalt verknüpft er denn auch nicht unmittelbar mit deren Kulturpolitik.
14: Das ist aber nur eine Vermutung von mir. Ich habe das Gefühl, für die Wählerschaft der AfD gestern ein Kreuzchen neben der Partei zu stellen, war nicht hauptsächlich begründet durch eine Wille, die Kultureinrichtungen kaputt zu machen. Es war die Politik in Berlin, das war die Preise an der Tankstelle, die Migrationspolitik, also die AfD-Themen, aber nicht unbedingt, dass man Kultur kaputt machen möchte.
11: Fakt ist, die AfD in Sachsen-Anhalt will einen Kulturwandel. So steht es in ihrem Wahlprogramm. Die Forderungen an Kulturschaffende, die Kürzungsandrohungen werden auf über 10 Seiten ausgebreitet. Typisch neue Rechte, kommentiert FAZ-Journalist und AfD-Kenner Justus Bender.
15: Die neue Rechte will letztlich kopieren, was sie bei den 68ern gesehen hat, nämlich einen Marsch durch die Institutionen und das Besetzen von kulturellen Räumen und das Herstellen einer kulturellen Hegemonie, wie sie es nennen. Und deswegen haben sie da viele Ideen, wie man sozusagen in den Schulen das nationaler machen könnte. An den Theatern sollen wieder mehr deutsche Stücke gespielt werden. Und der Witz ist, dass dann natürlich viele AfD-Anhänger jetzt gar nicht genau sagen könnten, was in ihrem örtlichen Theater gerade gespielt wird und ob das national genug ist. Aber es geht um diese Attitüde. Man möchte diesen Erfolg, den man bei Linken gesehen hat, dann über Jahrzehnte, den möchte man irgendwie kopieren. Und das ähnelt alles sehr den 68ern.
11: Was nicht heiße, dass alle politischen Vorhaben der AfD umsetzbar seien, betont Justus Bender. Es gebe rechtliche Grenzen. Und die gelte es weiterhin zu verteidigen. Anders als damals in der Weimarer Republik.
2: 23.55 Uhr.
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2: Der Wahlsieg der AfD in Sachsen-Anhalt sorgt für große Diskussionen und Unruhe. Politiker der Bundesregierung haben bestürzt reagiert. So sprach Kanzler Merz von großen Erschütterungen für das ganze Land und die CDU. Unsere Gastkommentatorin ist heute die freie Journalistin Vera Weidenbach in Tel Aviv. Sie blickt mit Sorge vor allem auf die Menschen mit Migrationsgeschichte in Sachsen-Anhalt.
16: Nach der Wahl in Sachsen-Anhalt, nach der zum ersten Mal eine AfD-geführte Regierung in einem Bundesland Wirklichkeit werden könnte, kommt die gesamte öffentliche Diskussion ohne diejenigen aus, die am stärksten von einer solchen Regierung betroffen wären. Menschen, Deutsche mit Einwanderungsgeschichte, mit 2 Pässen, mit Fluchterfahrungen. Die Politik der AfD betrifft Minderheiten am meisten. Ihre Zukunft, ihre körperliche Unversehrtheit. Rassismus, Islamophobie, Antisemitismus. Sie haben den Erfolg der AfD ermöglicht und jetzt könnte diese Partei all diese Menschenfeindlichkeit in Gesetze und aktive Politik gießen. Und doch war in den stundenlangen Wahlnachbesprechungen davon kaum ein Wort zu hören, geschweige denn politische Stimmen, die diese Perspektive repräsentieren. Politikerinnen und Politiker, die jetzt über die Zukunft von Sachsen-Anhalt diskutieren, sollten sich der Verantwortung bewusst sein, dass diese Diskussionen auf dem Rücken von Menschen geführt werden, die nicht mit am Tisch sitzen.
2: Die Meinung von Vera Weidenbach. Social-Media-Autor Carsten Pilger geht auf dem Instagram-Kanal von NDR Info mit den Regierungsparteien Union und SPD ins Gericht.
17: Ich möchte eine Partei wählen, der ich Lösungen zutraue, aber mache dann doch mein Kreuz beim geringsten Übel. Klingt eher nach Pflichterfüllung als gelebter Demokratie. AfD-Wähler haben dieses Gefühl vermutlich seltener. Jedenfalls konnte die Partei in Sachsen-Anhalt Zehntausende bisherige Nichtwähler mobilisieren. Und die anderen Parteien? Bei mir kommt vor allem an, wählt uns gegen die AfD. Aber die Brandmauer zur AfD darf nicht zum einzigen Wahlversprechen demokratischer Parteien werden, denn sie beantwortet nicht die Frage nach bezahlbarem Wohnen, sicheren Arbeitsplätzen und einem verlässlichen Staat. Die Lebenshaltungskosten belasten die Bürger bereits. Union und SPD verlangen ihnen weitere Anstrengungen ab. Doch welche Verbesserungen stehen dem gegenüber? Wer Einschnitte fordert, muss Ergebnisse liefern. Und auf die wartet man bei der Regierung Merz vergebens.
2: Sagt Social-Media-Autor Carsten Pilger auf dem Instagram-Kanal von NDR Info. Bundeskanzler Merz hat angekündigt, seinen Regierungsstil zu ändern und den Bürgern seine Politik in Zukunft besser zu erklären. Das Nachrichtenportal T-Online ist skeptisch, ob das gelingt.
18: Zu sehr ist das Bild, das viele Menschen von Merz haben, eben doch geprägt vom kühlen, rationalen Wirtschaftsmanager. Erschwert wird die Mission-Optimismus-Erzählung dadurch, dass das, was Deutschland ganz rational braucht, nämlich Reformen und Strukturwandel, vielen Menschen eben kaum als etwas Positives zu vermitteln ist.
2: Die Frankfurter Allgemeine verweist auf die schwierige Gesamtlage.
18: Jeder andere, der an Merz Stelle treten müsste, wäre mit derselben politischen und wirtschaftlichen Problemlage konfrontiert, die dadurch verschärft wird, dass den Parteien der politischen Mitte die Wähler davonlaufen. Nicht immer nur aus Frustration, sondern auch aus Begeisterung für das Autoritäre.
2: Und die Süddeutsche Zeitung sieht die Regierung Merz nach dieser Wahl stärker unter Druck als je zuvor und warnt zugleich vor einem Scheitern der Koalition.
18: Weil der Fall eines Kanzlers oder das Zerbrechen einer Bundesregierung der ultimative Triumph der AfD wäre, wäre genau das für das Land ein großes, gefährliches Übel. Keine demokratische Partei sollte ein Interesse daran haben, das Beben von Sachsen-Anhalt nach Berlin zu tragen, auch nicht in der Variante Koalitionskrach um die geplanten Reformen. Es gibt für den Kanzler keinen leichten Weg. Was es aber gibt, sind 2,5 Jahre Zeit, um es besser zu machen als in den ersten 1,5 dieser Legislaturperiode.
2: Und das waren unsere Standpunkte. Zusammengestellt hat sie heute Gisela Fauma.

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1: Um 0 Uhr mit Ronald Lessig. Die CDU in Sachsen-Anhalt zieht nach dem schlechten Abschneiden bei der Landtagswahl Konsequenzen. Die Mitglieder des Parteivorstands stellen ihre Ämter zur Verfügung. Aus der Nachrichtenredaktion Janine Artist.
2: CDU-Landeschef und Ministerpräsident Schulze sagte nach einer Vorstandssitzung in Magdeburg, er werde nicht wieder für den Vorsitz kandidieren. Er übernehme damit Verantwortung. Über eine neue Parteiführung soll auf einem Sonderparteitag im November oder Dezember entschieden werden. Der Bundestagsabgeordnete Sepp Müller hat angekündigt, als Bewerber für den Posten des Landeschefs anzutreten. Die CDU ist bei der Landtagswahl in Sachsen-Anhalt auf 17,2% abgestürzt. Vor 5 Jahren kam sie noch auf gut 37%.
1: Nach einer Serie von versuchten Sabotageangriffen auf das Stromnetz sind weitere Abschussvorrichtungen entdeckt worden. Sowohl in Nordrhein-Westfalen als auch in Sachsen meldete die Polizei entsprechende neue Fälle. In der Nähe von Eschweiler bei Aachen wurde demnach auch eine verdächtige Person beobachtet. Die Sicherheitsbehörden fahnden bereits seit Tagen nach einem 48-Jährigen. Er soll in verschiedenen Bundesländern versucht haben, mit Raketen einen Kurzschluss an Hochspannungsleitungen zu verursachen. Größere Schäden gibt es bislang nicht. Israels Verteidigungsminister Katz hat schärfere Töne gegenüber der Palästinenserbehörde im Westjordanland angeschlagen. Er drohte mit Krieg, sollte es zu einem Angriff auf Israel kommen. Aus Tel Aviv, Julio Segador.
3: Erneut gab es im besetzten Westjordanland bei Auseinandersetzungen zwischen radikalen jüdischen Siedlern, Palästinensern und der israelischen Armee Tote und Verletzte. Nun hat Israels Verteidigungsminister Katz die palästinensische Autonomiebehörde ungewohnt scharf angegriffen. Er habe zusammen mit dem Premierminister das Militär angewiesen, alle Vorbereitungen für einen umfassenden Krieg gegen die palästinensische Autonomiebehörde zu treffen, sollte diese einen Terrorangriff nach dem Vorbild des 7. Oktober gegen das Militär und jüdische Siedlungen verüben.
1: In Italien haben mehrere Gewerkschaften seit dem Abend zu einem landesweiten Warnstreik aufgerufen. Der Ausstieg soll insgesamt 24 Stunden dauern. Reisende müssen deshalb mit Verspätungen und Ausfällen rechnen. Betroffen sind sowohl Regionalbahnen als auch Fernzüge fast aller italienischen Bahnanbieter. Hintergrund des Streiks sind Tarifverhandlungen. Das waren die Nachrichten. Das Wetter in Deutschland. Meist wechselnd bewölkt, im Südosten und später im äußersten Nordwesten Schauer bei 18 bis 12 Grad. Tagsüber fast überall Schauer oder Regen, im Süden und in Ostsachsen trocken oder sonnig, bei bis zu 18 Grad im Norden und 32 Grad im Süden. Morgen im Südosten Regen, im Nordwesten Schauer oder Gewitter bis 22 Grad. Es ist 0 Uhr 3.
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4: Zunächst mit einer Gefahreninformation für Niedersachsen. In Lüneburg ist es zu einem Großbrand mit starker Rauchentwicklung gekommen. Bitte schließen Sie daher die Fenster sowie Türen und schalten Sie Klimaanlagen sowie Lüftungsgeräte aus. A1 Lübeck-Hamburg, die Norderelbbrücke ist in beiden Richtungen wegen eines Schwertransportes mehrfach kurzfristig bis ca. 5 Uhr gesperrt. Die A3 Arnheim Richtung Oberhausen ist zwischen Emmerich und Emmerich-Ost nach einem Unfall bis ca. 2 Uhr gesperrt. Die A4 Erfurt Richtung Chemnitz ist zwischen Glauchau-Ost und Hohenstein-Ernsthal nach einem Unfall gesperrt. A7 Hannover Richtung Kassel zwischen Dreieck Drammetal und Werratalbrücke 2 Kilometer Stau. A8 Salzburg Richtung München zwischen Rosenheim und Bad Aibling 2 Kilometer Stau wegen Fahrbahnerneuerungen. Und die A111 Dreieck Oranienburg-Charlottenburg, die ist zwischen Schulzendorfer Straße und Saatwinkler Damm in beiden Richtungen wegen Wartungsarbeiten bis ca. 5 Uhr gesperrt.
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4: Die kommt vom Norddeutschen Rundfunk aus Hamburg. Wir haben inzwischen Dienstag, den 8. September. Im Studio für Sie Carsten Fick. Hallo. Und dieser Mann, der hat sich gestern Mittag geäußert, und zwar zur Wahl in Sachsen-Anhalt, wirkte dabei nicht besonders zufrieden, um es freundlich auszudrücken. Der Bundeskanzler Friedrich Merz.
5: Ich kann Ihnen sagen, wir sind alle zutiefst schockiert. Wir haben es in dieser Form so nicht erwartet. Wir haben es selbstverständlich zu akzeptieren. Das sind die Regeln unserer Demokratie, aber mit dem gestrigen Tag hat sich nicht nur in Sachsen-Anhalt etwas verändert, sondern in ganz Deutschland.
4: Der Bundeskanzler gestern Mittag in Berlin nach der Wahl in Sachsen-Anhalt. Er spricht von der schwersten Niederlage seit Jahrzehnten. Die CDU hat ihr Ergebnis mehr als halbiert. Und die AfD 43,8 Prozentpunkte, eine Zahl, an der die deutsche Politik von heute an nicht mehr vorbeikommt. Zum ersten Mal hat die AfD eine Landtagswahl gewonnen, verpasst aber knapp die absolute Mehrheit. Die Wahl in Sachsen-Anhalt ist auch heute noch natürlich das politische Top-Thema. Wir analysieren, wir schauen auf die Reaktionen in Berlin und fragen auch nach in Interviews. André Dramm berichtet zunächst mal aus Sachsen-Anhalt, genauer gesagt aus der Hauptstadt Magdeburg.
6: Am Tag nach der Landtagswahl in Sachsen-Anhalt ist AfD-Spitzenkandidat Ulrich Siegmund auf der Suche nach einem Königsmacher. Das Votum der Wähler sei ein ganz klarer Regierungsauftrag. Er könnte deutlicher kaum sein.
7: Selbstverständlich trete ich als Ministerpräsidentenkandidat in Sachsen-Anhalt an, wenn es sich abzeichnet, dass wir eine stabile Mehrheit auf den Weg gebracht haben. Deswegen ist es jetzt unser Anspruch, genau diese stabile Mehrheit in den nächsten Tagen, Wochen zu organisieren. Entweder durch die Unterstützung, und zwar vollständige Unterstützung einer Fraktion oder einzelner Abgeordneter.
6: Dass die AfD den Auftrag zur Regierungsbildung übernimmt, liegt für den großen Wahlverlierer Ministerpräsident Sven Schulze von der CDU auf der Hand.
8: Wir haben als CDU keinen Regierungsauftrag mehr. Wir sind Opposition. Der Regierungsauftrag liegt jetzt bei der AfD. Und die Entscheidungen und Geschicke, wie es in Sachsen-Anhalt in den nächsten Jahren weitergeht, liegt jetzt im Landtag bei den Abgeordneten, die gewählt sind. Und ja, es ist insgesamt für uns über Sachsen-Anhalt hinaus schon ein Tag, der uns ja auch tief getroffen hat.
6: Wie es mit Schulze selbst weitergehen wird, darüber wird auch in der Landeshauptstadt spekuliert. Der Regierungschef äußerte sich dazu vage.
8: Das ist eine schwere Niederlage, die wir in der CDU Sachsen-Anhalt erlitten haben. Und ich bin dort als Spitzenkandidat angetreten und werde daraus natürlich auch entsprechende Konsequenzen ziehen. Ich werde dem Landesvorstand ein Verfahren auch vorschlagen, wie wir damit umgehen können.
6: Mit der Krise umzugehen, versuchte auch Bundeskanzler Friedrich Merz. In Berlin erklärte er, dass er weiter zum Reformkurs der Bundesregierung stehe, aber begriffen habe, dass die Menschen unzufrieden seien.
5: Wir müssen versuchen, ich selbst auch, die Menschen auch in ihrer ganzen Emotionalität stärker zu erreichen. Die Lebenssituation vieler Menschen in Deutschland ist schwierig. Wir wissen, dass viele Menschen Angst haben um ihre eigene Zukunft, um das wirtschaftliche Fundament, um ihre soziale Absicherung.
6: Es müsse eine neue, bessere Erzählung geben, sagte Merz, warum die Reformen für notwendig erachtet werden. Selbst werde er aus dem Wahldebakel von Sachsen-Anhalt keine Konsequenzen ziehen.
4: Soweit André Dam aus Magdeburg. Der Kanzler will also bei seiner Linie bleiben, will die angekündigten Reformen umsetzen und keine Konsequenzen ziehen. Anne-Kathrin Mellmann in unserem Hauptstadtstudio in Berlin. Ich habe sie gefragt, gab es denn bei ihm, beim Kanzler, zumindest auch ein Stück weit sowas wie Selbstkritik? Ist der Denkzettel, den er bei der Wahl bekommen hat, den Berlin insgesamt bekommen hat, ist der bei ihm angekommen?
9: Ja, in Teilen glaube ich schon. Er wirkte durchaus ziemlich selbstkritisch, erstaunlich selbstkritisch, fast ein bisschen bedrückt. Er hat dann ganz ausführlich auf die dramatische Bedeutung dieses Wahlsiegs für Deutschland hingewiesen, hat da unter anderem gesagt, dass man jetzt nicht einfach zur Tagesordnung übergehen kann. Er will allerdings an seinem Reformkurs festhalten. Er will ihn einfach nur anders, also besser, so hat er sich ausgedrückt, vermitteln. Und was seine eigene Person angeht, ja, also da war er auch selbstkritisch. Da hat er nicht zum ersten Mal eingestanden, dass er die Emotionen der Menschen nicht so besonders gut erreicht. Und heute eben, dass er die Angst der Menschen vor Reformen, vor Veränderungen offensichtlich unterschätzt hat. Und an den Stellen, an denen es so darum ging, da wirkte er dann fast ein bisschen leidend.
4: Der Kanzler will also an den Reformen festhalten. Sieht das eigentlich der Koalitionspartner, die SPD, genauso? Oder ist man sich da eher uneinig?
9: Ja, eindeutig uneinig. Also sowohl Bärbel Baas, SPD-Parteivorsitzende und zugleich Bundesarbeitsministerin, als auch Tim Klüssendorf, ihr Generalsekretär, die haben sich heute dazu geäußert und auch durchblicken lassen, dass sie keine Sozialreformen und, Zitat, gegen die Menschen machen wollen, so der Wortlaut. Und ja, da zeichnet sich schon etwas Konfliktpotenzial ab. Ich könnte mir zum Beispiel vorstellen, dass man nochmal über die Rente sprechen möchte. Von Unionsseite gab es dazu heute aber auch gleich eine klare Durchsage, sowohl von Thorsten Frey, dem Unionsfraktionschef, als auch von Markus Söder, dem CSU-Chef, dass das nicht geht. Diese Reformen müssen kommen, schon allein, um die Wirtschaft wieder anzukurbeln.
10: Wie würden Sie denn heute, einen Tag nach der Wahl in Sachsen-Anhalt, die grundsätzliche Stimmung in der Regierung bei CDU und SPD beschreiben? Tief deprimiert, kämpferisch oder ratlos?
9: Na, eine Mischung. Also die Leute wirken schon heute, alle, die so vor die Presse getreten sind, sehr angefasst, sehr bedrückt, geschockt auch. Es ist schon wirklich eine Schockwelle, aber zugleich auch kämpferisch. Also einige sogar sehr kämpferisch, zum Beispiel Bärbel Baas, aber auch der Kanzler und sein Fraktionschef, die wirkten schon auch so, als hätten sie die Botschaft verstanden und wollten jetzt was daraus machen. Vor allen Dingen natürlich auch mit Blick auf die anstehenden Landtagswahlen, die noch kommen, Mecklenburg-Vorpommern und Berlin.
10: Dann zum Wahlgewinner, zur AfD. Dort die Stimmung natürlich erwartungsgemäß sehr gut. Ulrich Siegmund, der Spitzenkandidat, wollte ja nur mit einer klaren Mehrheit eigentlich regieren. Die gibt es allein von der AfD nicht. Bleibt es dabei oder hat die Parteiführung in Berlin da vielleicht auch andere Vorstellungen?
9: Ja, die beiden Bundessprecher Tino Chrupalla und Alice Weidel, die haben sich ja heute mit Ulrich Siegmund in Berlin präsentiert. Super stolz auf ihren Sieger, ihren Wahlsieger in Sachsen-Anhalt. Und da wurde ganz schnell deutlich, sie wollen die Regierungsmacht, eine klare Mehrheit hin oder her. Minderheitsregierung wäre eine Variante oder eine Zusammenarbeit mit dem BSW zum Beispiel. Ja, und Ulrich Siegmund, der kann sich offenbar ganz gut vorstellen, mit der Unterstützung auch einzelner Abgeordneter anderer Parteien zu arbeiten.
10: Und dabei sehr wichtig könnte die Rolle des BSW werden, gerade so in den Landtag reingekommen. Aber die 5 Stimmen, die 5 Abgeordneten, die könnten der AfD gut gefallen. Das BSW könnte der AfD zur Macht verhelfen. Wie steht denn da die Parteispitze des BSW dazu?
9: Also Sarah Wagenknecht scheint sich da alle Türen offen zu halten. Heute hat sie auf Social Media wissen lassen, dass sie auf Mehrheiten im Magdeburger Landtag hofft für einen Kurswechsel, zum Beispiel in der Energiepolitik, Bildung oder auch Reform des öffentlich-rechtlichen Rundfunks. Also alles Themen, bei denen es dann doch gut möglich scheint, dass es gewisse Übereinstimmungen mit der AfD auch gibt inhaltlich. Die Co-Parteichefin Mohammed Ali, die sagt immer wieder, dass sie sich einen überparteilichen Ministerpräsidenten vorstellen kann. Das hat sie auch heute wieder gesagt. Und der sollte dann nach ihren Vorstellungen mit wechselnden Mehrheiten regieren, also auch mit der AfD.
10: Schauen wir dann noch auf die etwas kleineren Parteien. Einstellig, Grüne und Linke. Wie wird von denen die Wahl heute aufgearbeitet?
9: Die haben auch ihre Spitzenkandidaten aus der Sachsen-Anhalt-Wahl heute nach Berlin geschickt. Und da gab es dann so gemeinsame Auftritte und es wurde dann auch klar, sie wollen alle auf jeden Fall eine AfD-Regierung in Sachsen-Anhalt verhindern. Allerdings, wie genau, da müssen wohl noch Ideen entwickelt werden.
10: Sagt Anne-Kathrin Mellmann mit den Berliner Reaktionen auf die Landtagswahl in Sachsen-Anhalt. Und dann haben die Meinungsforscher von Infratest DIMAP schnell nochmal nachgefragt in Sachsen-Anhalt nach der Wahl. Hat sich da die Stimmung im Land eventuell nach dieser historischen Wahl verändert? Markus Sambale zu den Ergebnissen dieser Blitzumfrage.
11: Der Wahlausgang in Sachsen-Anhalt bereitet einer Mehrheit der Deutschen Sorgen. Fast 2/3 sind über das Wahlergebnis eher besorgt. Knapp 1/4 zeigt sich eher erfreut. Nur sehr wenigen, 8%, ist das Wahlergebnis egal, wie der ARD-Deutschland-Trend extra zeigt. Demnach ist das Land in 2 Hälften gespalten bei der Frage, ob AfD-Kandidat Ulrich Siegmund nach dem Wahlsieg in Sachsen-Anhalt zum Ministerpräsidenten gewählt werden sollte, wenn er dafür auch ohne eigene Mehrheit die nötigen Stimmen von anderen zusammenbekommt. 45% der Befragten sind dafür. 48% meinen, AfD-Mann Siegmund sollte nicht zum Ministerpräsidenten gewählt werden. Beim Thema, wie die anderen Parteien mit der AfD umgehen sollen, zeigt sich ein gemischtes Meinungsbild. Gut 40% sind der Ansicht, dass die anderen Parteien unfair mit der AfD umgehen. Eine knappe Mehrheit von 51% ist dafür, die AfD bei der politischen Arbeit in Zukunft stärker einzubinden. Das Wahlergebnis von Sachsen-Anhalt wird oft als Denkzettel für die Bundesregierung interpretiert. Im ARD Deutschlandtrend Extra sagt eine deutliche Mehrheit von gut 3/4, die Bundesregierung habe einen solchen Denkzettel verdient. Dies passt zum allgemeinen Stimmungsbild. Nur 14% trauen Kanzler Friedrich Merz derzeit zu, Deutschland gut durch die anstehenden Aufgaben zu führen. Fast 90% sind insgesamt unzufrieden mit der Arbeit der Bundesregierung. Diese Unzufriedenen ärgern sich mit Blick auf die Koalitionspartner am meisten über die CDU, nämlich mehr als 60%. Über die SPD ärgern sich gut 20%, über die CSU nur 7%. Kritisiert wird die Bundesregierung unter anderem wegen der anstehenden Reformen, bei der Rente zum Beispiel. Eine Empfehlung der Rentenkommission, die sogenannte Rente mit 63 abzuschaffen, wird dabei überwiegend kritisch gesehen. Fast 3/4 der repräsentativ Befragten wollen, dass die abschlagsfreie Rente nach 45 Beitragsjahren bestehen bleibt, auch wenn dafür die Rentenbeiträge erhöht werden müssen.
10: Markus Sambale zum ARD-Deutschland-Trend extra zum Wahlausgang in Sachsen-Anhalt. 0:16 Uhr.
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10: Und wir bleiben noch kurz bei den Reaktionen auf die Wahl in Sachsen-Anhalt. Fast ganz Europa blickt ja nach Deutschland, blickt auf Sachsen-Anhalt, das erste Bundesland, in dem eine gesichert rechtsextremistische Partei klar stärkste Kraft wird. Schauen wir zunächst mal auf die Reaktion in Brüssel bei der EU. Thomas Spickhofen fasst sie zusammen. Obwohl, so besonders deutlich waren die Kommentare gar nicht.
12: Kein Kommentar von der Kommission, sagt Kommissionssprecherin Paula Pinho. Machen wir ja nie, weder zu nationalen noch zu regionalen Wahlen.
13: We never comment on national or regional elections.
12: Wir werden keine Art von Kommentar von hier aus geben.
13: And it won't be exception today. We will not offer any comment from this podium.
12: In der Tat wäre das ungewöhnlich, nicht nur, weil sich Kommissionspräsidentin Ursula von der Leyen gerade in Grönland aufhält, sondern weil sich die Kommission tatsächlich äußerst selten zu Wahlausgängen in ihren Mitgliedstaaten äußert. Wobei es ein bisschen auch drauf ankommt. Nach der Parlamentswahl in Ungarn im April gab es durchaus Freude darüber, dass die Wahl Peter Modja ins Amt hob und Viktor Orban, einen bekennenden AfD-Fan, aus demselben fegte. Aber möglicherweise war man in der Kommission auch ganz froh, sich auf diese No-Comment Position zurückziehen zu können. Ihrer Freude Ausdruck dagegen geben die AfD-Abgeordneten im Europaparlament. Von einem politischen Erdbeben spricht Mary Kahn aus Frankfurt am Main. Fraktionsvorständin Christine Andersson sieht ein starkes Zeichen an die gesamte Bundesrepublik. Die AfD ist im Europäischen Parlament allerdings sehr isoliert. Die beiden anderen Rechtsaußenfraktionen, EKR und Patrioten für Europa, wollen nichts mit ihr zu tun haben. Ihre starken Figuren, Giorgia Meloni aus Italien und Marine Le Pen aus Frankreich, haben sich bislang auch nicht in den Reigen der Gratulanten eingereiht. René Repasi, der Chef der deutschen Sozialdemokraten im Parlament, ist besorgt über die europäische Außenwirkung des Wahlausgangs.
14: Das Ergebnis der Landtagswahl in Sachsen-Anhalt hat unsere europäischen Nachbarn bis ins Mark erschüttert.
12: Man frage sich dort, welchen Weg dieses Deutschland nehme, in dem die AfD in einem Landesparlament kurz vor einer absoluten Mehrheit stehe.
14: In europäischen Ländern ist man rechtspopulistische Parteien natürlich gewohnt, aber der Ton, mit dem die AfD in Sachsen-Anhalt aufgetreten ist, das haben viele ausländische Medien in ihre Heimatländer transportiert und man sieht, dass es doch eine andere Qualität hat.
12: Die deutsche Landtagswahl werde ihre Auswirkungen auf die europäische Politik haben, glaubt Repasi. Zum Beispiel mit der Frage, ob man auf das Anwachsen von Rechtsaußen mit noch schärferer Migrationspolitik reagiere.
14: Das Besetzen von rechtsextremen Themen hat noch nie geholfen, Rechtsextreme kleiner zu bekommen. Man muss an die Wurzel der Probleme gehen und das sind eben die steigenden Lebenshaltungskosten, das sind die hohen Benzinpreise und das sind die hohen Mieten.
12: Niklas Herbst, der Vorsitzende der Unionsgruppe im Europaparlament, ist sich ebenfalls sicher.
15: Für die europäische Ebene wird es in der Tat auch Konsequenzen geben müssen.
12: Der CDU-Politiker, der bei der Präsidiumssitzung seiner Partei in Berlin dabei war, zählt auch gleich einige Themen auf.
15: Das wird zum Beispiel bedeuten müssen, dass wir als CDU-CSU-Gruppe auch gegenüber der Kommission deutlich machen, es muss eine spürbare Umkehr geben, wenn es um die Bürokratielasten geht, auch wenn es um den zukünftigen EU-Haushalt geht, der deutlich moderner und zukunftsfähiger aufgestellt sein muss.
12: Bürokratieabbau und ein schlankerer, effizienterer EU-Haushalt. Das sind auch die beiden Themen, die Friedrich Merz in Brüssel immer wieder gern in den Mittelpunkt stellt.
10: Soweit die Reaktionen aus Brüssel, zusammengefasst von Thomas Spickhofen. Ja, und wie reagiert man in Russland zum Beispiel? AfD-Co-Chef Tino Chrupalla hat ja durchaus Sympathien erkennen lassen, würde gerne das Verhältnis zu Russland deutlich verbessern. Stefan Lark berichtet.
16: Die Reaktionen in Russland auf den Wahlsieg der AfD in Sachsen-Anhalt reichen von nüchterner Analyse bis hin zu offener Häme. Besorgnis darüber, dass mit der AfD Sachsen-Anhalt eine vom Verfassungsschutz als gesichert rechtsextrem eingestufte Partei Regierungsverantwortung übernehmen könnte, ist dabei kaum zu erkennen. Zahlreiche Kommentatoren staatsnaher Medien sagen der Bundesregierung von Kanzler Friedrich Merz schwierige Zeiten voraus, manche sogar ihr Ende. Die russische Regierungszeitung Rassiskaja Gazeta schreibt, es werde immer schwieriger, eine Partei wie die AfD zu ignorieren, die bei Wahlen so große Zustimmung erfahre. Deshalb werde in Deutschland bereits über Szenarien diskutiert, die bis zu einer Spaltung der CDU reichen könnten. Hintergrund sei die Frage, ob eine Zusammenarbeit mit der AfD künftig möglich oder notwendig werde. Die russische staatliche Nachrichtenagentur RIA Novosti hält es sogar für denkbar, dass Friedrich Merz über den AfD-Erfolg in Sachsen-Anhalt politisch stürzen könnte. Als größere Gefahr für die Stabilität Deutschlands sieht das Medium jedoch die wachsende Kluft zwischen Ost- und Westdeutschland. Der Wahlerfolg der AfD sei dafür ein Beleg. In Fragen der Wirtschaft, Migration, Sicherheitspolitik und der Unterstützung der Ukraine gingen die Ansichten beider Landesteile zunehmend auseinander. Einig sei man sich allenfalls in der Kritik am Bundeskanzler. Auch Kirill Dmitriev, Berater des russischen Präsidenten Wladimir Putin, sieht Friedrich Merz politisch unter Druck. Auf der Plattform X, ehemals Twitter, erklärte er, der Wahlerfolg der AfD sei ein Zeichen für das Scheitern der deutschen Regierungskoalition. Wörtlich sprach er von deren Arroganz, Engstirnigkeit, Kriegstreiberei, Inkompetenz und Heuchelei. Zudem erklärte Dmitriev, Deutschland sei aufgewacht und verspottete den Bundeskanzler mit einem Vergleich zum ehemaligen britischen Premierminister Keir Starmer, der mit schlechten Umfragewerten aus dem Amt geschieden war.
10: Stefan Lark über russische Reaktionen auf den Wahlsieg der AfD in Sachsen-Anhalt. Anderes Thema. Wohnung heizen, das war früher ein Routinevorgang. Öl bestellen, Erdgasverträge abschließen, fertig. Heute ist die Frage, wie wir unsere Häuser warm bekommen, zu einer der großen Zukunftsfragen geworden. Denn bis 2045 will Deutschland klimaneutral sein. Einige Bundesländer haben ehrgeizigere Ziele sogar. Rheinland-Pfalz will das 5 Jahre früher schaffen. Daher arbeiten viele Kommunen an sogenannten Wärmeplänen. Dabei geht es um die Frage, wie wir unsere Gebäude klimafreundlich beheizen können. In Schweich bei Trier soll die Antwort direkt vor der Haustür liegen, in der Mosel, aus dem Teile der Stadt Wärme schöpfen wollen. Ludger Peters berichtet.
17: In der Nähe der Mosel befinden sich in Schweich ein Freibad, mehrere Schulen, die Polizei und weitere Einrichtungen. Dort wird viel Energie zum Heizen benötigt. Meist kommt dort Erdgas zum Einsatz und auch im alten Schweicher Ortskern nicht weit entfernt von Bad und Schulen setzen die Bewohner auf Gas oder Öl. Bei der Wärmeplanung war für Schweichs Klimaschutzmanager Florian Merten schnell klar, dass Erdgas und Öl zum Teil mit der Energie aus der nahegelegenen Mosel ersetzt werden könnten.
18: Wir sind

0: im Winter gerne auch mal minus 5 oder minus 10 Grad sein kann, sondern wir nutzen die Mosel, die halt im Winter knapp unter 10 Grad fällt. Und was diese Wärmepumpe macht, ist, sie nutzt diese sogenannte Umweltwärme, also die Wärme, die in dem Flusswasser steckt, und kann dann daraus dann hohe Temperaturen machen, die dann im Bereich von 50, 60 oder sogar 70 Grad Celsius liegen. Die brauche ich dann, um mit der Wärme dann meine Heizkörper oder meine Fußbodenheizung zu betreiben.
1: Angetrieben werden soll die Pumpe bei ihrer Arbeit von erneuerbaren Energien. Noch gibt es vergleichsweise wenige Flusswärmepumpen. In Mannheim werden so 3500 Haushalte mit Fernwärme aus dem Rhein versorgt. Weitere Pumpen sollen folgen. In Köln war im Sommer Grundsteinlegung für eine Flusswärmepumpe, die 50.000 Haushalte versorgen kann. In Rheinland-Pfalz gehört Schwaich mit wenigen anderen Kommunen zu den Vorreitern, sagt Klimaschutzmanager Florian Merten.
2: Tatsächlich halte ich öfters mal Anfragen, wo man sich halt bei mir erkundigt für die Machbarkeitsstudie, wie wir dabei vorgegangen sind, wo man sich dann halt Anregungen holt. In Rheinland-Pfalz, denke ich, sind wir dadurch, dass wir relativ frühzeitig mit der Wärmeplanung gestartet sind, einer der ersten, die sich auch im Prozess der Machbarkeitsstudie relativ weit vorne bewegen.
1: Die Machbarkeitsstudie soll Anfang kommenden Jahres vorliegen, dann geht's in die Planungen. Wichtig ist, dass es genug Abnehmer gibt, denn Schwaich hat bisher kein Nahwärmenetz. Bedeutet, Rohre für Warmwasser müssten unter den Straßen verlegt werden. Investitionen, die über den Energiepreis wieder reingeholt werden sollen. Je mehr Leute mitmachen, desto besser rechnet es sich. Experten wie der Trierer Henrik Theesen gehen davon aus, dass Erdgas und Öl wegen der CO2-Bepreisung in Zukunft teurer werden, was wiederum für den Anschluss an das Flusswärmenetz spreche.
0: Da bin ich dann unabhängig, wenn ich dann das Nahwärmenetz habe, einen Anbieter habe, die nutzt das Flusswasser. Und damit habe ich eine stabile Versorgung auch über die nächsten Jahre hinweg.
1: Eine Studie der Technischen Universität Braunschweig kam zu dem Ergebnis, dass über 90% der in Deutschland benötigten Wärme für Gebäude aus der Flussthermie kommen könnten. An den großen deutschen Flüssen werden sich also wohl viele weitere Kommunen sowie Schwaich an der Mosel in Zukunft mit dem Thema auseinandersetzen.
3: Ludger Peters aus Schwaich bei Trier. Dort soll die Wärme demnächst aus der Mosel kommen. 0:26 Uhr.
4: Sport.
5: Minimalziel erreicht. Bei der Basketball-WM in Berlin haben die deutschen Frauen ihr drittes und letztes Vorrundenspiel gewonnen und sind im Turnier weiter dabei. Das deutsche Team hat Mali klar mit 83-58 besiegt. Armin Lehmann.
6: Es war das beste deutsche Spiel bei der Heim-WM in Berlin. Angeführt von den überragenden Luisa Geiselsöder und Frieda Bühner gewannen die Basketballfrauen souverän mit 83-58 gegen Mali. Nur in der Anfangsphase der Partie konnten die Afrikanerinnen mithalten, doch schon zur Pause lag Deutschland deutlich in Führung. Mit diesem Sieg erreichte das DBB-Team Platz 2 in der Gruppe A und trifft rund 25 Stunden nach der Schlusssirene in einem Qualifikationsspiel fürs Viertelfinale auf Korea. Nach den bisher gezeigten Leistungen sind Deutschlands Frauen in der wohl wieder ausverkauften Arena am Ostbahnhof klar favorisiert und könnten mit einem Sieg gegen die Koreanerinnen das Viertelfinale buchen.
5: Beste Werferin gegen Mali war Frieda Bühner mit 21 Punkten und so ordnet sie den souveränen Sieg ein.
7: Souverän ist ein gutes Wort. Ich glaube, wir waren einfach sehr solide heute. Wir wussten, was wir machen. Wir haben gut verteidigt. Natürlich gab es so ein paar Situationen, wo man was hätte besser machen können. Das gibt es natürlich immer. Aber ich glaube, wir haben den Gameplan gut durchgezogen. Und ich hoffe, das konnte man sehen auf dem Spielfeld.
5: Die deutschen Basketballerinnen und Frieda Bühner sind bei der WM weiter dabei. Zwei Spiele, zwei Siege. Die SV Elversberg ist die Überraschung in der noch jungen Saison der Fußball-Bundesliga. Jetzt hat der kleine Club aus dem Saarland Protest gegen die Sperre seines Trainers Vincent Wagner eingelegt. Der hatte beim 4:3 am vergangenen Wochenende in Mönchengladbach eine umstrittene gelb-rote Karte gesehen, die gleichbedeutend ist mit einem Spiel Sperre. Hat aber nichts genützt. Der DFB hat den Einspruch zurückgewiesen. Am kommenden Spieltag trifft die SV Elversberg zu Hause auf den FC Bayern ohne Trainer Wagner auf der Bank. Heute Abend startet dann die Champions League in ihre neue Saison. Von den vier deutschen Mannschaften macht Borussia Dortmund den Anfang. Der BVB bekommt es mit dem FC Villarreal zu tun. Daniela Müllenborn.
8: Das Ziel ist klar. Der BVB will ins Champions League Achtelfinale, das er vergangene Saison noch verpasste. Nach dem Aus in den Playoffs. Damals ging es in der Ligaphase ebenfalls gegen Villarreal. Dortmund gewann zu Hause 4:0. Um aufkommenden Übermut gleich einzudampfen, ordnet BVB-Trainer Niko Kovac ein.
9: Das vierte Tor fällt in der Nachspielzeit. Ein Elfmeter, eine rote Karte. Es klang sehr sicher, aber es war trotzdem eine enge Geschichte.
8: Auch dass Villarreal in der spanischen Liga nach

0: 4 Spieltagen bislang siegloser Tabellen-16. Ist, lässt er als Formbarometer nicht zu.
1: Wir wissen auch, wenn die Champions League ertönt, dann ist es nochmal was anderes.
0: Und trotzdem, sehr viel dickere Brocken kommen erst noch mit dem FC Arsenal, Inter Mailand und Europa-League-Sieger Aston Villa. Deshalb ist ein Auftaktsieg zu Hause gegen Villarreal fast schon Pflicht. Allerdings hat der BVB Defensivprobleme. Trainer Niko Kovac könnten die Abwehrspieler ausgehen.
1: Wir als Trainer müssen schon immer wieder ein bisschen noch überlegen, müssen eine Idee mehr haben, müssen ein bisschen Fantasie mitbringen und die Fantasie, die geht uns nicht aus. Also wir werden schon irgendwie was zusammenschustern, wenn es denn sein sollte.
2: Los geht's um 21 Uhr. Der VfB Stuttgart spielt dann morgen, also am Mittwoch, gegen Viking Stavanger. Der FC Bayern ist erst am Donnerstag dran, Gegner dann auch ein Team aus Norwegen, Bodo Glimt. Ebenfalls am Donnerstag spielt Leipzig in Como. In der Fußball-Bundesliga der Frauen steht Union Berlin auch nach dem 3. Spieltag ohne Punkte da. Das Team von Trainerin Marie-Louise Ether hat gegen Eintracht Frankfurt mit 0:1 verloren. Und ein Ergebnis noch aus der Handball-Bundesliga der Männer. Da gab es ein Unentschieden zwischen der HSG Wetzlar und dem THSV Eisenach. 31:31.
3: Und soweit der Sport mit Michael Augustin.
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5: Um 0.30 Uhr mit Ronald Lessig. Die CDU in Sachsen-Anhalt zieht nach dem schlechten Abschneiden bei der Landtagswahl Konsequenzen. Wie Landeschef und Spitzenkandidat Schulze nach einer Sitzung mitteilte, stellen alle Mitglieder des Landesvorstands ihre Ämter zur Verfügung. Über eine neue Parteiführung soll auf einem Sonderparteitag im November oder Dezember entschieden werden. Der Bundestagsabgeordnete Sepp Müller hat als erster angekündigt, für den Landesvorsitz zu kandidieren. Die CDU ist bei der Wahl am Sonntag auf 17,2% abgestürzt. Vor 5 Jahren kam sie noch auf 37,1%. Auch in Berlin diskutieren die Parteien über Konsequenzen aus dem Sieg der AfD bei der Landtagswahl in Sachsen-Anhalt. Bundeskanzler Merz sagte, das Wahlergebnis treffe ihn persönlich. Er werde sich der Verantwortung dafür nicht entziehen. Aus Berlin, Jan Zimmermann.
6: Er will den eingeschlagenen Reformweg weitergehen und künftig mehr und besser erklären, warum dieser notwendig ist. Die SPD will den Kurs der Reformpolitik überdenken. Zwar seien Veränderungen bei Rente, Gesundheit und Pflege nötig, sie dürften aber nicht gegen die Menschen erfolgen, erklärten die SPD-Chefs Baas und Klingbeil. Die Grünen fordern vom Kanzler einen Politikwechsel. Es dürfe kein Weiter-so geben, betonte Co-Parteichef Banaschak. Das gelte für alle Parteien, auch für die eigene.
5: Die Unionsfraktion im Bundestag hat Catarina dos Santos-Vins zur neuen ersten parlamentarischen Geschäftsführerin gewählt. Sie tritt die Nachfolge von Steffen Bilger an, der neuer Verkehrsminister geworden ist. Dos Santos-Vins ist 32 Jahre alt, kommt aus Nordrhein-Westfalen. Sie sitzt seit 5 Jahren für die CDU im Bundestag. UN-Menschenrechtskommissar Türk hat sich entsetzt gezeigt über Berichte, wonach Menschen in der Ukraine durch eine autonom agierende russische Drohne getötet worden sind. Vor dem UN-Menschenrechtsrat forderte Türk, derartige Waffen zu verbieten. Die New York Times hatte vor einigen Tagen berichtet, dass eine von künstlicher Intelligenz gesteuerte Drohne Anfang Juli 3 Menschen in der ukrainischen Stadt Saporischschja getötet habe. Demnach sollte die Drohne eigentlich eine Tankstelle angreifen, habe aber selbstständig ihr Ziel geändert. Nach den Worten des Menschenrechtskommissars hat offenbar auch die Ukraine eine solche Waffe getestet. Das Wetter in Deutschland. Meist wechselnd bewölkt, im Südosten und später im äußersten Nordwesten Schauer bei 18 bis 12 Grad. Tagsüber fast überall Schauer oder Regen, im äußersten Süden und in Ostsachsen meist trocken und sonnig bei bis zu 18 Grad im Norden und 32 Grad im Süden. Morgen im Südosten Regen, im Nordwesten Schauer oder Gewitter, 16 bis 22 Grad und am Donnerstag Sonne und Wolken, im Norden einzelne Schauer bis 23 Grad. Das waren die Nachrichten.
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3: Um 0.33 Uhr zunächst mit einer Gefahreninformation für Niedersachsen. In Lüneburg ist es zu einem Großbrand mit starker Rauchentwicklung gekommen. Bitte schließen Sie daher die Fenster und Türen und schalten Sie Klimaanlagen sowie Lüftungsgeräte aus. A1 Lübeck-Hamburg, die Norderelbbrücke ist in beiden Richtungen wegen eines Schwertransportes mehrfach kurzfristig bis ca. 5 Uhr gesperrt. Die A3 Arnheim Richtung Oberhausen ist zwischen Emmerich und Emmerich-Ost nach einem Unfall bis ca. 2 Uhr gesperrt. A7 Hannover Richtung Kassel zwischen Dreieck Drammetal und Werratalbrücke 2 Kilometer Stau wegen einer Nachtbaustelle. Dann die A24 Hamburg Richtung Berlin, die ist zwischen Mainburg und Pritzweig nach einem Unfall gesperrt. Und die A52 Essen Richtung Düsseldorf, die ist zwischen Essen-Bergerhausen und Essen-Süd nach einem Unfall gesperrt.
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3: Mit Carsten Fick im Studio. Die traditionelle Weltkarte, wie sie wahrscheinlich viele noch aus der Schule kennen, die steht vor einem Umbruch. Die Generalversammlung der Vereinten Nationen hat nämlich mit überwältigender Mehrheit dafür gestimmt, die sogenannte Mercator-Karte aus dem 16. Jahrhundert schrittweise durch eine neue Darstellung zu ersetzen, mit der die tatsächlichen Größenverhältnisse dann der Länder und Kontinente realistisch abgebildet werden. Bisher erscheint vor allem Afrika deutlich kleiner, als es eigentlich ist. Afrikanische Staaten haben die Initiative vorangetrieben. Die USA waren als einziges Land dagegen.
7: Das Ergebnis ist wie folgt. Ja-Stimmen 164, Nein-Stimmen 1, Enthaltungen 6. Die Resolution ist damit angenommen. Annalena Baerbock, die Präsidentin der UN-Generalversammlung, verkündet nicht nur das Ergebnis einer Abstimmung, sondern eine kleine Revolution. Die Vereinten Nationen empfehlen nämlich, sich von der jahrhundertealten Mercator-Projektion als Standardbild der Erde zu lösen, zugunsten von Karten, auf der die Flächen der Kontinente wirklichkeitsgetreuer dargestellt werden. Die Afrikanische Union spricht von einem Akt der Gerechtigkeit in der Wahrnehmung der Welt.
8: Die Resolution fördert Weltkarten, auf denen die Kontinente in ihrer tatsächlichen Größe in Klassenzimmern, Medien und internationalen Institutionen erscheinen. So soll endlich Afrikas wahre Größe, sein Gewicht und sein Platz in der Welt wiedergespiegelt werden.
7: Die sogenannte Mercator-Karte stammt aus dem Jahr 1569. Erschaffen hat sie der niederländisch-flämische Kartograf Gerhard Mercator, vor allem als Navigationshilfe für die internationale Schifffahrt. Der Geologe Thebogo Makobela von der Universität Johannesburg sagte dem südafrikanischen Nachrichtenkanal INCA:
9: It is a problematic map because what it does, it distorts.
7: Diese Karte ist problematisch, weil sie Regionen rund um den Äquator verzerrt und die Gebiete in Polnähe stark vergrößert darstellt. Schaut man auf die Länder nahe den Polen, sieht man Kanada, die Vereinigten Staaten und Europa. Dabei handelt es sich um Regionen, die seit langem globale Machtzentren sind. Die Karte stellt diese Gebiete viel größer dar, während Afrika, das zu weiten Teilen in Äquatornähe liegt, kleiner erscheint.
9: Is around the equatorial region.
7: Grönland etwa sieht auf der Mercator-Karte fast so groß aus wie Afrika. In Wirklichkeit aber ist der afrikanische Kontinent mehr als 14 Mal größer als die Insel im Nordmeer. Eine neue, gerechtere Karte bietet die Chance, Afrika anders darzustellen, sagt Marketing-Experte Tshepo Matseba, nämlich als großen Wirtschaftsraum und politischen Akteur auf Augenhöhe.
3: Stefan Überbach berichtete.
4: Wirtschaft.
3: Mehr als 120 Jahre wurden am Standort Osnabrück Fahrzeuge gebaut, von der Pferdekutsche über den VW Käfer bis zum heutigen T-Roc Cabriolet. Diese Tradition, die geht bald zu Ende. Im Spätsommer 2027 läuft bei Volkswagen die Produktion des T-Roc Cabrios aus. Unklar war bisher, ob und wie es danach für die rund 1.800 Beschäftigten weitergeht. Nun können die meisten von ihnen zumindest mit etwas mehr Hoffnung in die Zukunft blicken. Das Land Niedersachsen und der israelische Finanzinvestor Aurelius wollen das Werk übernehmen. Statt Cabrios könnten dort dann künftig Komponenten für Luftabwehrsysteme entstehen. Oliver Jürgens berichtet.
10: Es ist wieder einmal der große Schulterschluss, den Niedersachsens Ministerpräsident Olaf Lies demonstriert. Nach der Einigung über den Zukunftsplan bei Volkswagen in der vergangenen Woche, jetzt der Auftritt des Sozialdemokraten zusammen mit der Gewerkschaft, dem Betriebsrat, mit Volkswagen und sogar mit der CDU, der Opposition im Land. Niedersachsen steigt mit ein beim bisherigen Volkswagen-Werk in Osnabrück. Mehrheitsinvestor wird die internationale Investmentgesellschaft Aurelius mit Sitz in Tel Aviv. Ohne das Land geht es jedoch nicht, sagt Ministerpräsident Olaf Lies.
11: Am Anfang war nicht die Rede davon, dass das Land selber sich auch finanziell beteiligen wird an dem neuen Unternehmen. Es war aber das klare Commitment, es muss einen weiteren Partner geben. Volkswagen hat diese Aufgabe nicht wahrnehmen können. Und insofern sind wir als Land in die Verantwortung gegangen. Und deswegen ist, glaube ich, ganz wichtig, dass wir das hier gemeinsam tun.
10: Die Investition des Landes soll etwa so hoch sein wie bei der Meyer-Werft. Das waren seinerzeit 200 Millionen Euro. Produzieren soll in Osnabrück der israelische Rüstungskonzern Rafael. Der ist vor allem bekannt für das Raketenabwehrschild Iron Dome. Für die Rüstungsproduktion sei das bisherige VW-Werk gut geeignet, so Lies.
11: Also eine echte Zukunftsperspektive, bei der ich Entwicklung brauche, bei der ich die Kompetenz des industriellen Baus brauche, bei dem ich qualifizierte Mitarbeiterinnen und Mitarbeiter brauche. Und das ist der Grund, weshalb ein Unternehmen wie Rafael sagt, Osnabrück ist der richtige Standort. Hier sehen wir Perspektiven.
10: 1.400 der 1.800 Beschäftigten sollen übernommen werden. Am Ende sollen es nach Abgängen durch Rente und Altersteilzeit noch 1.200 sein. Die bekommen eine Beschäftigungssicherung bis 2029. Allerdings ist die VW-Gesamtbetriebsratschefin Daniela Cavallo nicht ganz zufrieden.
12: Es wird darum gehen, dass aus unserer Sicht natürlich die 1.400, die bis jetzt eine Absicherung bekommen können, nicht ausreichen, dass wir jetzt über weitere Perspektiven sprechen müssen.
10: Die Perspektiven für die anderen zur Debatte stehenden Werke in Hannover, Emden, Zwickau und Neckarsulm bleiben unklar. Die Lösung für Osnabrück sei keine für alle nicht profitabel laufenden Werke von Volkswagen, sagt der Automobilexperte Frank Schwope.
13: Es gibt ja auch andere Vorschläge wie Landmaschinen und dergleichen oder für die Raumfahrtindustrie. Das sind sicherlich Optionen für einen kleinen Teil eines Werkes, aber die realistischere Option ist, glaube ich, wirklich, dass man die Werke ein bisschen schlanker aufstellt, dass man die Werke restrukturiert, dass sie konkurrenzfähig sind im Wettkampf des Konzerns und dass mindestens 3 von 4 Standorten zukünftig auch noch neue Zuschläge von Fahrzeugen bekommen.
10: Andere Autoexperten hingegen halten es für unrealistisch, alle Werke zu retten. Wie es für die Beschäftigten dort weitergeht, soll in spätestens einem Jahr klar sein.
14: Oliver Jürgens berichtete. In Friesenried und den umliegenden Gemeinden, das liegt im Ostallgäu, da gibt es Aufregung und auch Verärgerung. Die Bundeswehr will dort nämlich auf einer Anhöhe im Königsberger Forst eine Radaranlage bauen. Dieser sogenannte Sensor ist Teil des geplanten Raketenabwehrsystems Arrow. Und das soll Deutschland und seine Verbündeten vor Angriffen mit feindlicher Lang- und Mittelstreckenraketen aus großen Höhen schützen. In Friesenried sorgen diese Pläne allerdings für Unruhe. Es geht um Eingriffe in die Natur, um die Zukunft der Wasserversorgung, eine mögliche Strahlungsbelastung und nicht zuletzt um fehlende Informationen für die Bürger. Rupert Waldmüller berichtet von dort.
15: Mitten im Wald auf einer Anhöhe im Königsberger Forst soll er entstehen, der Sensor Süd, ein riesiges Hightech-Radar des Raketenabwehrsystems Arrow. Direkt nebenan im Weiler Aschtal wohnt Daniel Wiesert. Beim Gedanken an den Sensor beschleicht den Familienvater ein mulmiges Gefühl.
16: Die Radaranlage, der Zentrum ist nur 800 Meter von unserem Haus entfernt und da hat es meiner Meinung nach nichts zu suchen, so nah an bebautem Wohngebiet. Man hat es jetzt erst in Leipzig gesehen, eventuell Drohnenangriffe, die möglich sind, irgendwelche Sabotagetrupps. In der Nähe unseres Wohnhauses, da haben wir schon erhebliche Sorgen.
15: Ein Teil des Walds wird Sperrgebiet, eine große Waldfläche muss gerodet werden. Die Bürgerinitiative Arrow 3 redet von bis zu 30 Hektar. Der Wald ist aber Einzugsgebiet für die Friesenrieder Trinkwasserquellen. Der Bau wird massiv Auswirkungen haben auf die Wasserversorgung der 1500 Einwohnergemeinde. Theresa Fechner von der Bürgerinitiative.
17: Hier muss erstmal gerodet werden, die ganze Infrastruktur muss gesetzt werden. Wenn man einfach einen normalen und gesunden Menschenverstand einsetzt, dann muss ich in Frage stellen, ob das der richtige Standort ist.
15: Was die Anwohner am meisten ärgert, sie wurden vor vollendete Tatsachen gestellt. Was kommt da genau? Wie sieht es mit einer möglichen Strahlenbelastung aus? Warum eigentlich ausgerechnet hier im Wald? Die Bürgerinitiative fordert Aufklärung.
17: Grundsätzlich sind wir für die Bundeswehr und wir sind auch für die Anschaffung von Arrow 3. Aber wir wissen nicht, was hier passieren soll. Niemand redet mit uns, keine offizielle Stelle redet mit uns. Und das sorgt natürlich für weiteren Unmut.
15: Eine frühzeitige Information sei aus Gründen der militärischen Geheimhaltung nicht möglich gewesen, heißt es von der Bundeswehr. Die Eingriffe in den Waldbestand würden auf das zwingend erforderliche militärische Minimum begrenzt, die vorgegebenen Grenzwerte für die Strahlung nur zu einem geringen Anteil ausgeschöpft. Schriftlich teilt die Luftwaffe mit:
18: Die Bundeswehr ist sich der Bedeutung des Königsberger Forsts als Naherholungsgebiet bewusst und wird einen ökologischen Ausgleich schaffen. Der identifizierte Standort bietet als einziger Standort im Süden Deutschlands die notwendigen Voraussetzungen. Aus Sicht der Bundeswehr gibt es keine alternativen Standortmöglichkeiten.
15: Der Landtagsabgeordnete Bernhard Pohl von den Freien Wählern hatte sich vehement dafür eingesetzt, dass die Radaranlage in die Region kommt, um den Bundeswehrstandort im benachbarten Kaufbeuren zu stärken. Auf dem Fliegerhorst dort wäre dem Radar aber ein Höhenzug im Weg, deshalb die Anhöhe bei Friesenried. Es wird also noch viele heiße Diskussionen geben um die Radaranlage im Königsberger Forst.
14: Ärger im Allgäu wegen eines Raketenabwehrsystems, Rupert Waldmüller berichtete. Die Zeit 0.45 Uhr, Viertel vor eins.
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14: Das Ergebnis der Landtagswahl in Sachsen-Anhalt, das steht fest, aber in ihm liegen mehrere Fragen noch, und zwar wenig Antworten, denn klar ist schon, dass es nicht einfach werden wird, in Magdeburg eine funktionierende Regierung zu bilden. Der AfD alleine fehlt dafür die absolute Mehrheit, den anderen Parteien auch, und das BSW könnte mit seinen wenigen Mandaten der entscheidende Faktor sein. Aber was passiert eigentlich, wenn es nicht klappt mit der Regierung, und bis wann müsste die eigentlich stehen? Darüber hat mein Kollege Marius Zekri mit Antonetta Stefani aus der ARD-Rechtsredaktion gesprochen. Die Landesverfassung von Sachsen-Anhalt schreibt vor, dass das Parlament spätestens 30 Tage nach der Wahl zusammentreten muss. Ist auch festgelegt damit, was bei dieser konstituierenden Sitzung passieren muss?
19: Ja, genau. In der Landesverfassung von Sachsen-Anhalt steht, dass der neu gewählte Landtag spätestens am 30. Tag nach der Wahl zusammentritt. Das wäre der 6. Oktober übrigens. Geleitet wird die erste Sitzung dann vom dienstältesten Abgeordneten, also dem, der schon am längsten im Landtag von Sachsen-Anhalt sitzt. Und in dieser ersten Sitzung wird es auf jeden Fall direkt spannend. Denn in der ersten Landtagssitzung werden schon direkt die ersten politischen Pflöcke eingeschlagen. Da muss nämlich die Geschäftsordnung des Landtags beschlossen werden und über den neuen Landtagspräsidenten abgestimmt werden. Und der Landtagspräsident hat eine ziemlich wichtige und zentrale Stellung im Parlament. Er leitet nämlich die Landtagsverwaltung und die Sitzungen, kann also auch zum Beispiel Abgeordneten das Wort entziehen oder sie im Extremfall sogar von der Sitzung ausschließen. Der Landtagspräsident hat deshalb eine ziemlich wichtige Bedeutung für die Arbeit im Landtag. Das Vorschlagsrecht für den Landtagspräsidenten hat erst einmal die stärkste Fraktion, also die AfD. Bekommt der AfD-Kandidat dann aber nicht die Mehrheit der abgegebenen Stimmen, können auch andere Fraktionen Vorschläge machen und über diese dann abstimmen lassen.
20: Das ist das eine. Das andere ist ja die Frage, die momentan, glaube ich, viele Menschen noch viel mehr interessiert ist: Wie ist denn das mit der Regierung? Also wie viel Zeit bleibt den Parteien in Sachsen-Anhalt, um eine Regierung zu bilden? Weil so wie es jetzt aussieht, kann man wohl sagen, dass es mehr als 30 Tage brauchen wird, um da irgendwas zusammenzukriegen.
19: Ja, wahrscheinlich schon. Dafür gibt's aber tatsächlich keine gesetzliche Frist. Also der Ministerpräsident muss nicht gleich in der ersten Sitzung des neuen Landtags gewählt werden. Denn es muss ja auch Zeit für Verhandlungen geben zwischen den Parteien, die eine Koalition bilden oder zumindest irgendwie zusammenarbeiten wollen. Deshalb gibt es für diese Zwischenzeit eine Lösung, damit es eben keine regierungslose Zeit gibt. Bis ein neuer Ministerpräsident gewählt wird, bleibt die alte Landesregierung im Amt. Ministerpräsident Sven Schulze von der CDU bleibt deshalb erst einmal geschäftsführender Ministerpräsident und auch seine Ministerinnen und Minister bleiben erstmal geschäftsführend weiter in ihren Ämtern.
20: Gibt es dafür so eine Art Ablaufdatum, also wie lange die weiter regieren können, ohne dass eine neue Landesregierung installiert worden ist?
19: Nee, tatsächlich nicht. Also das könnte erst einmal wirklich so weitergehen. Es ist aber jedenfalls auch möglich, dass die Wahl des Ministerpräsidenten schon relativ rasch auf die Tagesordnung kommt. Denn auch vor Abschluss von Koalitionsverhandlungen kann jederzeit eine Gruppe von Abgeordneten einfach mal beantragen, die Wahl auf die Tagesordnung zu setzen. Und dann könnte es also doch schneller gehen als gedacht. Wie lange es genau dauert, ist also ziemlich offen.
20: Nun gibt es ja immer noch die Möglichkeit, eine Minderheitsregierung zu bilden, wie man sie beispielsweise auch in Thüringen hat. Aber welche Voraussetzungen bräuchte es dafür?
19: Also bisher war es ja meist so, es gibt eine Mehrheit im Parlament für eine Partei oder eine Koalition aus mehreren Parteien und diese Parlamentsmehrheit trägt die Regierung. Die Regierung gestaltet dann die Politik, macht neue Gesetze und die Parlamentsmehrheit unterstützt diese Politik ihrer Regierung. Es gibt aber auch eben das Konzept der Minderheitsregierung, bei dem sich dann die Mehrheit im Parlament und die Regierung nicht decken. In anderen Parlamentstraditionen in anderen Ländern auf der Welt ist das auch tatsächlich durchaus üblich. Da gibt es dann eben eine Regierung, die einmal von einer Mehrheit gewählt wird, aber dann keine feste Mehrheit im Parlament hat, sondern sich immer auf wechselnde Mehrheiten stützt. Also für jedes neue Vorhaben neue Mehrheiten im Parlament suchen muss. Und auch in Deutschland gab es das schon in einzelnen Bundesländern, aber eigentlich immer eher nur so als Ausnahme für Übergangszeiten. In Sachsen-Anhalt gab es das aber tatsächlich schon mal länger, von 1994 bis 2002. Da gab es eine Minderheitsregierung der SPD mit der unterstützt von der damaligen PDS, also der heutigen Linken.
20: Und wenn das überhaupt nicht klappt mit der Regierungsbildung, die Mehrheitsverhältnisse in Sachsen-Anhalt sind ja schwierig, was passiert eigentlich, wenn es weder der AfD noch den anderen Parteien gelingt, irgendeine Regierung zu bilden?
19: Dann könnte es tatsächlich Neuwahlen geben und da gibt es in Sachsen-Anhalt drei Möglichkeiten, wie das zustande kommen könnte. Für die erste Möglichkeit muss man wissen, für die Wahl zum Ministerpräsidenten kann es in Sachsen-Anhalt im Landtag bis zu 3 Wahlgänge geben. Wenn die ersten 2 Versuche gescheitert sind, einen Ministerpräsident zu wählen, dann muss der Landtag über seine Auflösung und komplette Neuwahlen abstimmen. Nach dem Motto, politisch klappt die Wahl einer Regierung jetzt einfach gerade wirklich nicht, dann fangen wir doch besser noch einmal von vorne an. Und für solch eine Auflösung braucht es aber die Mehrheit aller Abgeordneten des Landtags, also eine absolute Mehrheit. Und wenn es die dann gäbe, dann würde der Landtag tatsächlich aufgelöst und es könnte schon relativ schnell Neuwahlen geben. Zweite Möglichkeit. Der Landtag kann immer mit 2/3 Mehrheit seine Auflösung beschließen, das kann er jederzeit, allerdings frühestens 6 Monate nach der Landtagswahl. Und man bräuchte eben, wie gesagt, eine 2/3 Mehrheit. Die AfD und die anderen Parteien müssten sich also einig sein über die Auflösung. Und drittens könnte der Ministerpräsident die Vertrauensfrage stellen. Und wenn er die verliert, dann gäbe es Neuwahlen. Aber dafür bräuchten wir natürlich erst einmal einen Ministerpräsident und eine erfolgreiche Ministerpräsidentenwahl.
14: Nach der Wahl in Sachsen-Anhalt, wie schaut das Ganze eigentlich juristisch aus? Wann muss was passieren? Das waren Einschätzungen von Annetta Stefani aus der ARD Rechtsredaktion.
0: Standpunkte.
14: Der Wahlsieg der AfD in Sachsen-Anhalt sorgt für große Diskussionen, auch für Unruhe. Politiker der Bundesregierung haben bestürzt reagiert, so sprach Kanzler Merz von großen Erschütterungen für das ganze Land und für die CDU. Unsere Gastkommentatorin ist heute die freie Journalistin Vera Weidenbach in Tel Aviv. Sie blickt mit Sorge vor allem auf die Menschen mit Migrationsgeschichte in Sachsen-Anhalt.
21: Nach der Wahl in Sachsen-Anhalt, nach der zum ersten Mal eine AfD-geführte Regierung in einem Bundesland Wirklichkeit werden könnte, kommt die gesamte öffentliche Diskussion ohne diejenigen aus, die am stärksten von einer solchen Regierung betroffen wären. Menschen, Deutsche mit Einwanderungsgeschichte, mit 2 Pässen, mit Fluchterfahrungen. Die Politik der AfD betrifft Minderheiten am meisten. Ihre Zukunft, ihre körperliche Unversehrtheit. Rassismus, Islamophobie, Antisemitismus. Sie haben den Erfolg der AfD ermöglicht und jetzt könnte diese Partei all diese Menschenfeindlichkeit in Gesetze und aktive Politik gießen. Und doch war in den stundenlangen Wahlnachbesprechungen davon kaum ein Wort zu hören, geschweige denn politische Stimmen, die diese Perspektive repräsentieren. Politikerinnen und Politiker, die jetzt über die Zukunft von Sachsen-Anhalt diskutieren, sollten sich der Verantwortung bewusst sein, dass diese Diskussionen auf dem Rücken von Menschen geführt werden, die nicht mit am Tisch sitzen.
14: Die Meinung von Vera Weidenbach. Social-Media-Autor Carsten Pilger geht auf dem Instagram-Kanal von NDR Info mit den Regierungsparteien Union und SPD ins Gericht.
0: Ich möchte eine Partei wählen, der ich Lösungen zutraue, aber mache dann doch mein Kreuz beim geringsten Übel. Klingt eher nach Pflichterfüllung als gelebter Demokratie. AfD-Wähler haben dieses Gefühl vermutlich seltener. Jedenfalls konnte die Partei in Sachsen-Anhalt Zehntausende bisherige Nichtwähler mobilisieren. Und die anderen Parteien? Bei mir kommt vor allem an, wählt uns gegen die AfD. Aber die Brandmauer zur AfD darf nicht zum einzigen Wahlversprechen demokratischer Parteien werden, denn sie beantwortet nicht die Frage nach bezahlbarem Wohnen, sicheren Arbeitsplätzen und einem verlässlichen Staat. Die Lebenshaltungskosten belasten die Bürger bereits. Union und SPD verlangen ihnen weitere Anstrengungen ab. Doch welche Verbesserungen stehen dem gegenüber? Wer Einschnitte fordert, muss Ergebnisse liefern. Und auf die wartet man bei der Regierung Merz vergebens.
14: Sagt Social-Media-Autor Carsten Pilger auf dem Instagram-Kanal von NDR Info. Bundeskanzler Merz hat angekündigt, seinen Regierungsstil zu ändern und den Bürgern seine Politik in Zukunft besser zu erklären. Das Nachrichtenportal T-Online ist skeptisch, ob das gelingt.
1: Zu sehr ist das Bild, das viele Menschen von Merz haben, eben doch geprägt vom kühlen, rationalen Wirtschaftsmanager. Erschwert wird die Mission-Optimismus-Erzählung dadurch, dass das, was Deutschland ganz rational braucht, nämlich Reformen und Strukturwandel, vielen Menschen eben kaum als etwas Positives zu vermitteln ist.
14: Und die Süddeutsche Zeitung sieht die Regierung Merz nach dieser Wahl stärker unter Druck als je zuvor und warnt zugleich vor einem Scheitern der Koalition.
1: Weil der Fall eines Kanzlers oder das Zerbrechen einer Bundesregierung der ultimative Triumph der AfD wäre, wäre genau das für das Land ein großes, gefährliches Übel. Keine demokratische Partei sollte ein Interesse daran haben, das Beben von Sachsen-Anhalt nach Berlin zu tragen, auch nicht in der Variante Koalitionskrach um die geplanten Reformen. Es gibt für den Kanzler keinen leichten Weg. Was es aber gibt, sind 2,5 Jahre Zeit, um es besser zu machen als in den ersten 1,5 dieser Legislaturperiode.
14: Das waren die Standpunkte. Zusammengestellt hat sie heute Gisela Former.
22: Kultur.
14: Nach 12 Jahren meldet sich Ärztegründer und Kopf Farin Urlaub mit einem neuen Album zurück. Mit einem Lächeln im Gesicht. Das ist keine nostalgische Rückschau, sondern ein Album, das genau hinschaut. Mein Kollege Thomas Steinberg hat genau hingehört, was Farin Urlaub zu sagen und was er zu singen hat.
23: Also das ist wirklich der Vorteil des Diktators. Mein Wille ist Gesetz. So, Dankeschön.
24: Die Zeiten des Farin Urlaub Racing Teams sind vorbei. 12 Jahre nach Faszination Weltall verlässt er seinen musikalischen Rennstall, zumindest vorübergehend, und geht allein auf Tour. Mit einem Lächeln im Gesicht, Augenzwinkern inklusive.
25: Hallo, hallo, hallo, hallo, wie geht es dir denn heute so? Lass mich dein Leben ruinieren.
24: Natürlich ist der Titel Ein Lächeln im Gesicht Programm. Bei Farin Urlaub sollte man misstrauisch sein, wenn alles allzu freundlich klingt. Ein Lächeln mit Schatten. Zwischen dein Leben und dem augenzwinkernden Italo-Western-Instrumental Per un pugno di olive liegen 11 Songs voller Ironie, Weltschmerz, Wut und jenem Humor, bei dem man erst lacht und kurz darauf merkt, dass es eigentlich gar nicht so lustig war. Ganz Farin Urlaub eben.
23: Bingo.
26: Ja, gut. Hey, genau. Ja, sehr schön.

0: Ich versuche ja mittlerweile, das ist der Ehrgeiz, so kleine Kurzgeschichten quasi in Liedform zu schreiben. Und man sollte erst dieses World War Z oder, keine Ahnung, Zombie-Apocalypse-Gefühl haben. Also du bist da und sie lauern überall.
1: Geschichten über nervende Nachbarn in so sehr Alpha Centauri, das ein wenig an David Bowie's Space Oddity erinnert, das NDW-lastige Totalschaden oder Sonnenschein im Februar. Hier geht es um Vergänglichkeit und Urlaubs zweite Leidenschaft, die Fotografie. Perfektion war nie seine größte Stärke, Persönlichkeit schon.
0: Also das perfekte Album gibt es nicht, es gibt auch nicht wirklich das perfekte Foto, es sei denn, man schießt zufällig. Ich habe 2 oder 3, die ich erst hinterher wahrgenommen habe. Ja, das stimmt wirklich alles, aber das habe ich gar nicht gemerkt beim Fotografieren. Und ansonsten, wenn man versucht, perfekte Produkte zu schaffen, glaube, dann wird man ein sehr, sehr einsamer Mensch.

0: Fahrin Urlaub konserviert sich nicht selbst und genau das macht ein Lächeln im Gesicht so spannend. Nach 12 Jahren klingt hier nichts nach aufgewärmten Erfolgsrezepten. Die 13 Songs sind unruhig, verspielt, widersprüchlich und wollen längst nicht jedem gefallen. Im Kern ist er der Punk von einst geblieben. Geboren 1963 als Jan Ulrich Vetter, zählt für ihn ohnehin ein anderes Jahr, 1976.
1: Hey, genau, ja, das Geburtsjahr des Punk, weil das ist quasi das Geburtsjahr von mir als Musiker. Ich dachte, wir reden noch über die lustigen Titel.
0: Bratwurst, Bockbier, Beckenbauer, Benz. In Happy to be D spiegeln Urlaubshaltung und Humor besonders wider. Deutschland im Zug nach Nirgendwo, ein Volk von Amateuren mit maroden Brücken und anderen Störgeräuschen.
1: Genau. Es ist so, oder? Es ist so.
2: I'm so happy to be Deutsch. Was ist denn das für ein Geräusch?
0: Hinter den Pointen und schrägen Bildern steckt ein genauer Beobachter. Einer, der weiß, über manches kann man nur noch lachen, wenn man nicht verzweifeln will. Und so erscheint mit einem Lächeln im Gesicht, neben Download und Streaming, auch ganz klassisch auf CD, rotem Vinyl und konsequent als rote Kassette.
1: Boah, sie ist real. Dieses Haptische fällt ja auch völlig weg, wenn du einfach sagst, Download, fertig, jetzt habe ich das Album.
0: Und es ist ein verdammt gutes geworden.
3: Das nimmt kein gutes Ende hier.

0: nicht das Klavier.
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2: Um 1 Uhr mit Ronald Lessig. Die CDU in Sachsen-Anhalt will sich nach dem Debakel bei der Landtagswahl personell neu aufstellen. Der Landesvorsitzende und Ministerpräsident Schulze erklärte, dass die Mitglieder des Parteivorstandes ihre Ämter zur Verfügung stellen. Aus Magdeburg Annette Schneider-Solis.
3: Ein neuer Vorstand soll noch in diesem Jahr gewählt werden. Voraussichtlich Ende November, Anfang Dezember. Bis dahin bleibt der alte Landesvorstand im Amt. Der stellvertretende Vorsitzende der Bundestagsfraktion von CDU und CSU, Sepp Müller, kündigte bereits an, den Landesvorsitz übernehmen zu wollen. Sven Schulze hatte die CDU als Spitzenkandidat durch den Wahlkampf geführt. Die CDU-Fraktion schrumpft nach dem historisch schlechten Ergebnis von 40 auf 15 Abgeordnete.
2: In mehreren deutschen Städten hat es nach dem Wahlsieg der AfD in Sachsen-Anhalt Proteste gegeben. Am Brandenburger Tor in Berlin versammelten sich laut Polizei 5.000 Menschen. Die Veranstalter sprachen von 14.000. Weitere Proteste gab es unter anderem in Schwerin, Potsdam und Essen. Der Bundestag berät heute erstmals über den von Finanzminister Klingbeil aufgestellten Haushalt für 2027 und die Finanzplanung bis 2030. Allein im kommenden Jahr will der SPD-Politiker 555 Milliarden Euro ausgeben. Das sind etwa 31 Milliarden mehr als in diesem Jahr. Aus Berlin, Anne-Kathrin Mellmann.
4: Allein das Verteidigungsministerium hat 27 Milliarden Euro mehr als in diesem Jahr. Begründung: die Bedrohung durch Putin. Weniger Geld gibt es für bestimmte Sozialleistungen und Förderprogramme und auch für Teile der Klimapolitik. Lisa Paus von den Grünen, die den Haushaltsausschuss des Bundestags leitet, die sagt, nie gab es so wenig Zukunft für so viel Geld. Sie meint vor allem, dass zu wenig in die Zukunft investiert wird. Und Wirtschaftsvertreter finden, dass der Staat zu hohe Schulden aufnimmt und zu viel Geld ausgibt.
2: Am Internationalen Gerichtshof in Den Haag wird heute die Anhörung zu Anschuldigungen gegen Deutschland fortgesetzt. Konkret wirft Nicaragua der Bundesrepublik vor, durch Waffenlieferungen an Israel Beihilfe für einen Völkermord an den Palästinensern im Gazastreifen zu leisten. Vertreter Nicaraguas werden dazu heute ihre Argumente vortragen. Die deutsche Vertreterin hatte die Anschuldigungen gestern als unzutreffend und verzerrt zurückgewiesen. Das waren die Nachrichten. Das Wetter in Deutschland. Meist wechselnd bewölkt, im Südosten und später im Nordwesten Schauer bei 18 bis 12 Grad. Tagsüber fast überall Schauer, im äußersten Süden und in Ostsachsen meist sonnig, bei bis zu 18 Grad im Norden und 32 Grad im Süden. Morgen im Südosten Regen, im Nordwesten Schauer, dazwischen heiter bis 22 Grad. Es ist 1.03 Uhr.
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5: Zunächst mit einer Gefahrenmitteilung für Bad Pyrmont. Wegen eines Wohnhausbrandes kommt es derzeit zu Rauchentwicklung und dem Austritt von Brandgasen. Bewohner werden gebeten, Fenster und Türen zu schließen sowie Lüftungen und Klimaanlagen abzuschalten. A1 Lübeck-Hamburg, die Norderelbbrücke ist in beiden Richtungen wegen eines Schwertransports mehrfach kurzfristig bis ca. 5 Uhr gesperrt. Die A3 Arnheim Richtung Oberhausen ist zwischen Emmerich und Emmerich-Ost nach einem Unfall bis ca. 2 Uhr gesperrt. A7 Hannover Richtung Kassel zwischen Dreieck Drammetal und Werratalbrücke 2 Kilometer Stau wegen einer Nachtbaustelle. Die A24 Hamburg Richtung Berlin ist zwischen Mainburg und Pritzwalk nach einem Unfall gesperrt. Die A52 Essen Richtung Düsseldorf ist zwischen Essen-Bergerhausen und Essen-Süd nach einem Unfall gesperrt. Dann die A111 Dreieck Oranienburg-Charlottenburg, die ist zwischen Schulzendorfer Straße und Saatwinkler Damm in beiden Richtungen wegen Wartungsarbeiten bis ca. 5 Uhr gesperrt. Hannover, der Südschnellweg stadteinwärts, ist zwischen der A7 Hannover-Anderten und Seelhorster Kreuz wegen Bauarbeiten bis 5 Uhr gesperrt. Und schließlich noch B96 Berlin, der Tiergartentunnel, der ist zwischen Reich-Pietschufer und Heidestraße in beiden Richtungen bis ca. 5.45 Uhr gesperrt. Kommen Sie gut an.
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5: Die kommt vom Norddeutschen Rundfunk aus Hamburg. Wir haben inzwischen Dienstag, den 8. September. Im Studio für Sie, Carsten Fick. Hallo. Die historische Wahl in Sachsen-Anhalt, die ist Geschichte. Schon wieder 2 Tage her. Großer Sieg der AfD und eine bittere Niederlage vor allem für die CDU. In Berlin haben sich gestern die Parteispitzen geäußert, damit begonnen, das Wahlergebnis aufzuarbeiten, zu analysieren. Wir haben hier ja schon darüber berichtet. Der Kanzler, der zeigte sich geschockt. Schauen wir aber jetzt nochmal nach Sachsen-Anhalt direkt. Wie reagieren die Menschen dort auf den unbestrittenen Wahlsieg der AfD? 43,8 Prozentpunkte. Natürlich das beste Ergebnis, das es bislang überhaupt in einem Bundesland für die AfD gegeben hat. Ein Stimmungsbild dazu von André Damm.
0: Sachsen-Anhalt nach der Wahl. Ein Land, zwei politische Lager. Dementsprechend unterschiedlich fallen die Reaktionen zum Ausgang der Landtagswahl aus. Viele freuen sich über den turmhohen Sieg der AfD, bejubeln das Rekordergebnis von knapp 44% und verspüren eine Art Aufbruchsstimmung.
6: Es sollte langsam ein Wechsel stattfinden, weil unsere Altparteien sehr dolle versagen und die Ängste der Nöte der Menschen und Bürger leider komplett ignorieren.
7: Die Leute sind nicht zufrieden. Und ich denke, damit ist das Wahlergebnis zu begründen.
8: Naja, ist doch ganz gut, dass der AfD ja mal was reißt. Es wird doch mal Zeit.
0: Stolz werden bereits erste Fahnen mit dem AfD-Logo geschwenkt, auf dem flachen Land, aber auch in Städten. Ganz anders die Stimmungslage bei denjenigen, die nichts mit der AfD am Hut haben. Auch sie rechnen damit, dass die rechtsextreme Partei an die Regierung kommt, erwarten aber nichts Gutes.
9: Bildungspolitik, Gesundheitspolitik, Kulturpolitik steht ja alles auf der Kippe.
10: Weil die AfD hat auch nicht die Lösung für die Probleme, die wir haben. Die können auch nicht die Asylkrise, die Wirtschaftskrise und was wir noch so für Krisen haben, bewältigen. Weil die Probleme haben wir ja nicht nur in Deutschland, die haben wir ja auch in den anderen EU-Ländern parallel.
0: Vorbehalte hier, Zuversicht dort. Die Landtagswahl hat Sachsen-Anhalt polarisiert. Ein tiefer Riss geht durch die Gesellschaft. Muss auch der katholische Magdeburger Bischof Gerhard Feige zugeben, der sich selbst immer für Verständigung und Versöhnung einsetzt.
11: Für mich war es eine Offenbarung, einmal wie gespalten unsere Gesellschaft doch ist und wie stark die Befindlichkeiten gegenüber der bisherigen Politik und ihren Vertretern ist. Das hatte ich in dieser Weise so nicht erwartet.
0: In einer Erklärung fordert der Bischof die AfD dazu auf, im Fall einer Regierungsverantwortung Grundgesetz und Landesverfassung uneingeschränkt zu achten und die Würde aller Menschen zu wahren. Doch kommt es wirklich schnell zu einer Regierungsbildung? Da gibt es Zweifel in Sachsen-Anhalt, auch bei Patrice Heine, Chef des Chemieparkes in Bitterfeld-Wolfen, wo etwa 300 Firmen mit 12.000 Mitarbeitern angesiedelt sind.
12: Ich glaube, dass uns im Moment jedenfalls eine längere Hängepartie droht, bis wir Klarheit darüber haben, wie es dann weitergehen soll und auch weitergehen kann. Das sind eben in der Regel dann keine guten Voraussetzungen für weitere wirtschaftliche Entwicklungen, weil speziell Investitionen, auch neue Investitionen, natürlich gerne an Orte gehen, wo klar ist, was demnächst passiert.
0: Von einer Aufbruchstimmung ist in der Wirtschaft nach dem AfD-Wahlsieg wenig zu spüren.
5: Ein Bericht von André Damm. Entschieden wurde zwar in Magdeburg, aber die politischen Erschütterungen der Landtagswahl in Sachsen-Anhalt, die waren schnell auch in Berlin zu spüren. Die Union spricht von einer Zäsur, der Kanzler von einem Schock und in der Koalition wächst der Druck, Konsequenzen zu ziehen. Und auch die SPD fragt sich, ob die Menschen überhaupt noch erkennen, für wen und wofür sie steht. Wie Kanzler, Koalition und Opposition heute reagiert haben, das berichtet ARD-Hauptstadtkorrespondent Dietrich Karl Meurer.
13: Die absolute Mehrheit hat die AfD zwar verpasst, die Partei spricht dennoch von einem klaren Regierungsauftrag und erhöht gleich den Druck auf die anderen Parteien. Parteichef Tino Chrupalla.
14: Die Hand ist ausgestreckt, wir sind gesprächsbereit. Ich denke, und das habe ich ja heute schon gesagt, die Brandmauer ist abgewählt worden. Und die Bürger erwarten jetzt von allen Parteien, dass man sich zusammenrauft und dass man endlich die Probleme in diesem Land wirklich angeht.
13: Sichtbar angefasst wirkt Bundeskanzler und CDU-Chef Friedrich Merz.
15: Das macht etwas mit uns, auch mit mir persönlich.
13: Dennoch einen Kurswechsel bei den geplanten Kernreformen der schwarz-roten Koalition lehnt Merz ab.
15: Es geht um nicht mehr und um nicht weniger als um die Zukunft unseres Landes und die Chancen unserer Kinder und Enkelkinder.
13: Viele Bürger sorgten sich um Wirtschaft, soziale Sicherheit und ihre Zukunft, räumt Merz ein. Er spricht von einem tiefen Vertrauensverlust und kündigt an.
15: Wir müssen versuchen, ich selbst auch, die Menschen auch in ihrer ganzen Emotionalität stärker zu erreichen.
13: Nachdenklich zeigt sich auch die Spitze vom Koalitionspartner SPD. Parteichefin Bärbel Baas spricht von einem klaren Warnsignal für die Bundesregierung. Die geplanten Reformen hält auch sie für notwendig.
16: Damit unsere sozialen Sicherungssysteme auch in Zukunft bestehen können und die Wirtschaft wieder in Schwung kommt.
13: Allerdings mit Blick auf die große Unzufriedenheit im Land sagt sie:
16: Wir dürfen die Sozialreform nicht gegen die Menschen machen.
13: Über den weiteren Reformkurs dürfte also neu diskutiert werden. Auch die kleineren Parteien suchen nach Antworten auf den AfD-Erfolg in Sachsen-Anhalt. Grünen-Chef Felix Banatschak bleibt dabei gleich im Oppositionsmodus.
17: Business as usual ist jetzt nicht die richtige Antwort. Und einfach zu glauben, man müsse den Menschen nur besser erklären, was man Glorreiches tue und nochmal sich in die Selbstverleugnung zu begeben, es gäbe keinen Zweifel am grundsätzlichen Kurs der Bundesregierung, halte ich wirklich für die denkbar falsche Reaktion.
13: Linken-Chefin Ines Schwertner blickt auf die AfD und warnt, noch nie seit dem Ende des Zweiten Weltkriegs stand eine rechtsextreme Partei wieder in der Nähe der Macht.
18: Es könnte einige wenige Stimmen nur brauchen, um sie wieder an die Schalthebel der Macht zu bringen. Wir sind angetreten, sie davon fernzuhalten. Dazu stehen wir weiter.
13: Das BSW hält am Tag nach der Wahl als einzige Partei keine Pressekonferenz ab.
5: Dietrich Karl Meurer mit Reaktionen aus Berlin zum Wahlausgang in Sachsen-Anhalt und zu den Folgen.
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5: Ja, die AfD hat die Wahl in Sachsen-Anhalt gewonnen, das ist keine Überraschung. Doch weder Wahlsieger noch die anderen Parteien haben einen Plan, was sie mit dem Ergebnis machen können und wollen, meint Gabor Hallers in seinem Kommentar.
19: Dass die Wahl so ausgehen wird, war abzusehen seit Monaten und jetzt sitzen wir, aber vor allem die Politik, ratlos vor einem Ergebnis, das doch zu erwarten war und auf das sich niemand so richtig vorbereitet hat. Da ist der Wahlsieger AfD. Die Partei hat den Auftrag, eine Regierung zu bilden, so ist das in einer Demokratie üblich. Sie müsste also mit den anderen reden, sie einladen, Kompromisse ausloten. Der Spitzenkandidat hat das aber vor der Wahl mehr oder weniger ausgeschlossen und jetzt kündigt Ulrich Siegmund an, er wolle die Hand ausstrecken, aber lässt schon durchblicken, dass er nicht wirklich gewillt ist, Kompromisse zu schließen. Das Wahlergebnis war abzusehen, die anderen Parteien haben aber die Augen verschlossen mit der Strategie, es wird schon wieder einmal gut gehen, das ist aber zu wenig. Die Union zum Beispiel wusste doch, dass es wahrscheinlich keine Mehrheit gegen die AfD ohne die Linken gibt. Aber sie mogelt sich um klare Aussagen in Sachsen-Anhalt herum, während sie in Thüringen und Sachsen längst mit der Linken kooperiert. Was auch nicht mehr überrascht, sehr viele Sachsen-Anhalter haben eine Partei gewählt, deren Landesverband als gesichert rechtsextrem eingestuft ist. Im Umfeld des Spitzenkandidaten sind Leute, die bei der HDJ waren. Das ist eine Jugendorganisation, die verboten wurde, weil sie wesensverwandt mit dem Nationalsozialismus ist. Oder die Vetternwirtschaft. Da haben Parteifreunde Familienmitglieder gegenseitig angestellt. Das alles stört die Wählerinnen und Wähler ganz offensichtlich nicht. Sie haben für einen Kandidaten gestimmt, der keine Antworten auf kritische Fragen gibt, außer ein Lächeln, das manchmal ins Auslachen kippt. Wer aber ein Land regieren will, muss auf andere zugehen, sich wirklich interessieren, auch für die, die eben nicht AfD gewählt haben, also die Mehrheit im Land. Menschen machen sich Sorgen oder sie haben Angst, weil sie aus Ländern kommen, die die AfD als kulturfremd bezeichnet, weil sie behinderte Kinder haben, die die AfD nicht mehr an gemeinsamen Schulen unterrichten will. Was aber genauso wenig geht, die Menschen ignorieren, die AfD gewählt haben. Sachsen-Anhalt hat nochmal gezeigt, Brandmauern scheitern an der Realität. Es wird nicht mehr gehen, ohne miteinander zu reden. Es wird nicht mehr gehen, der AfD demokratische Rechte zu verweigern, auch im Bundestag, wenn es um Vizepräsidenten oder Sitzungssäle geht. Das Land ist tief gespalten und auch in Berlin sehe ich Ratlosigkeit und Floskeln. Die Union sagt, sie erreiche Menschen nicht emotional. Die SPD spricht von einem stabilen Ergebnis. Man will wieder besser regieren, besser erklären. Was denken sich nur Wählerinnen und Wähler, wenn sie das hören? Vielleicht sollten wir alle im Land mehr Optimismus wagen, nicht alles schlechtreden. Die Wahlbeteiligung zum Beispiel war riesig. Es haben sich viele Menschen für Demokratie engagiert. Das Land steht also nicht am Abgrund. Das sollten wir uns von der AfD nicht einreden lassen.
5: Die Meinung von Gabor Hallers. Die Zeit jetzt gleich 1.15 Uhr.
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5: Und wir blicken weiter auf die Ergebnisse der Landtagswahl in Sachsen-Anhalt. Der bayerische Ministerpräsident und CSU-Chef Markus Söder hat immer vor einer AfD-Regierung gewarnt. Jetzt hat er gesagt, die sollen mal zeigen, ob sie regieren können. Man solle nicht auf Biegen und Brechen versuchen, eine halbe Stimme Mehrheit zusammenzusuchen. Im ARD-Brennpunkt, da hat Markus Preis gefragt, warum er das jetzt so gesagt hat.
20: Naja, natürlich ist das ein Epochenbruch und ein Schock für viele, aber es ist ein klares demokratisches Votum. Das muss man respektieren und anerkennen und jetzt nicht auf Biegen und Brechen versuchen, mit irgendwie einer halben Stimme in Mehrheit dann noch was dagegen zu haben. Jetzt ist die AfD am Zug nach diesem Wahlergebnis. Sie muss eine eigene Mehrheit organisieren. Sie muss sagen, was sie hat, mit wem sie es machen will. Und sie muss auch zeigen, welche Minister eigentlich dahinter stehen. Alles andere wäre jetzt das falsche Signal. Wir wollen keine Kooperation. Wir wollen auch keine Koalition, auf keinen Fall. Aber die AfD ist nun mal im Zug und man muss auch Wahlergebnisse letztlich dann demokratisch anerkennen.
21: Was kommt da aus Ihrer Sicht dann am Ende bei raus? Was ist Ihr Kalkül?
20: Na, das Kalkül ist zunächst mal, dass eine Wahl anzuerkennen gilt, die stattgefunden hat, auch nach demokratischen Gesichtspunkten. Die kann man nicht einfach verweigern. Das muss man auch so letztlich sehen. Wir haben eine klare Haltung dazu. Wir glauben, dass das ein Schaden für Deutschland und ein großer Schaden für Sachsen-Anhalt ist. Aber die Bürgerinnen und Bürger haben entschieden. Darum ist jetzt wichtig, dass man als Konsequenz daraus auch nach Berlin schaut. Es war ja eine Denkzettelwahl, wahrscheinlich die größte Denkzettelwahl in der Geschichte der Bundesrepublik Deutschland. So etwas hat es noch nicht gegeben. Daraus muss auch eine Konsequenz gezogen werden. Und die Konsequenz heißt, dass Berliner Politik anders werden muss, verständlicher werden muss und dass Reformen auch gemacht werden. Ich finde es heute schon sehr bedenklich, dass einzelne SPD-Vertreter plötzlich sagen, man muss zurückrudern, denn mit 9% der SPD in Sachsen-Anhalt gibt es kein Votum für eine grundsätzliche Änderung einer Reformpolitik.
21: Komme ich gleich nochmal darauf zurück. Sie sagen Denkzettelwahl. Über 50% der Wähler in Sachsen-Anhalt haben Parteien gewählt, die gegen die hohen Ausgaben für Verteidigung und gegen diese hohe Ukraine-Unterstützung sind. Ändern Sie das jetzt?
20: Nein, das ändern wir nicht grundlegend. Das ist ja auch eine besondere Position, die, glaube ich, in den neuen Ländern stärker ist. Aber ich glaube schon, dass es wichtig ist, zu kommunizieren, auch klarzumachen, dass nicht das Thema Ukraine das Wichtigste ist, sondern zunächst mal Deutschland selbst. Es geht um die Sicherheit Deutschlands bei der Unterstützung der Ukraine. Aber es kommt auch davon, dass wir insgesamt klarmachen, dass uns die normalen Bürgerinnen und Bürger in unserem Land, die Arbeitnehmer, die Busfahrer, die Krankenschwester, auch die vielen Ärzte, die Tolles leisten, dass uns die mindestens so wichtig, wenn nicht wichtiger sind, als das, was da stattfindet. Und wenn ich das ergänze, darf. Für mich ist eines klar, wir unterstützen die Ukraine, aber wehrfähige Männer aus der Ukraine sollten besser in ihrem Land den Dienst leisten als bei uns sein.
21: Das Ergebnis von gestern stellt für viele auch den Kanzler in Frage. Wackelt der Stuhl von Friedrich Merz?
20: Nein, aber es ist eine Herausforderung, das ist ja ganz klar. Also der Stuhl eines Kanzlers ist ja verfassungsrechtlich sehr, sehr stark, das ist bewusst so gewählt. Aber natürlich sind wir alle in der Herausforderung, auch Friedrich Merz selbst. Ich glaube, das hat er auch verstanden. Es hat heute in dieser Pressekonferenz auch von ihm sehr deutlich geworden, dass er auch weiß, dass er selbst damit in Verbindung steht. Das heißt, wir alle müssen uns verbessern. Aber noch einmal, es muss die Regierung gesamt in Berlin sein.
5: Sagt der CSU-Chef Markus Söder. 1:18 Uhr. Plötzlich kein Strom mehr. Ein Szenario, das nach einem Anschlag Anfang des Jahres in Berlin genauso eingetreten ist. Rund 45.000 Haushalte waren fast eine Woche ohne Strom. Wie können sich Städte und Gemeinden besser vorbereiten? Wie können sie resilienter werden? Genau darum geht es bei der ersten hessischen Resilienzwoche. Zum Start hat Anna Vogel das sogenannte EHAB, ein Reallabor auf dem Campus der TU Darmstadt, besucht.
22: Auf den ersten Blick sieht es ganz gewöhnlich aus. Das kleine Holzhaus mit der schillernden Außenfassade auf einer Wiese am äußersten Campusrand der TU Darmstadt. Tatsächlich aber verbirgt sich darin ein Reallabor, erklärt Joachim Schulze als Leiter der Reallabore im Transfer- und Anwendungszentrum Digitale Resilienz.
23: Die Idee hinter dem Haus ist, dass, wenn es zu einem Stromausfall, zu einem Blackout kommt, dieses Haus eben weiterhin Energie gewinnen kann. Es hat Photovoltaik auf der Fassade und auf dem Dach. Und soll sozusagen zu einer Anlaufstelle im Krisenfall werden, auch für die Bevölkerung.
22: Das Haus ist das, was Forscher wie Joachim Schulze inselfähig nennen. Selbst wenn in Darmstadt die Mobilfunkmasten ausfallen und das Wasser nicht mehr gepumpt werden könnte, wäre dieses Haus in der Lage, Geräte zu laden, Informationen zu vermitteln und Drohnen von hier aus zu steuern. Unabhängig vom Stromnetz zu sein, das schaffen bislang allerdings nur wenige Haushalte mit Photovoltaik auf dem Dach, erklärt die Direktorin des Anwendungs- und Digitalzentrums Michelle Knott.
2: Das ist wichtig für alle Leute, die eine PV-Anlage auf dem Dach haben und einen Speicher im Keller, dass ihnen klar wird, was brauchen sie noch für eine Technik dazwischen, quasi, um Strom auch nutzen zu können, der aus ihrer eigenen PV-Anlage kommt. Weil im Moment können das die wenigsten von uns nutzen.
22: Der Untersuchungsbericht zum Stromausfall in Berlin zu Beginn des Jahres zeigt, 95% der Haushalte konnten sich nicht selbst mit Strom versorgen. Ein Zustand, der sich dringend verändern muss. Das macht angesichts einer wachsenden Bedrohungslage auch Digitalministerin Christina Sinemus deutlich.
3: Wir wollen vorbereitet sein. Wir wollen uns nicht fürchten und passiv sein. Wir wollen aktiv sein. Wir wollen gestalten und wir wollen Möglichkeiten zur Problemlösung entwickeln. Mein vordringlichstes Ziel ist, dass wir hier zeigen können, wie wir in der Krise auch wirklich unabhängig reagieren können und dass wir dann diese Erkenntnisse weit und sehr bürgernah ausrollen.
22: Dabei geht es Christina Sinemus nicht nur um eine Veränderung in Hessen. Sie glaubt, die Arbeit in Darmstadt könnte auch national eine wichtige Rolle dabei spielen, das Land resilienter zu machen. Die Präsidentin der TU Darmstadt, Tanja Brühl, stimmt zu.
4: In Darmstadt haben wir eine lange Tradition der interdisziplinären Zusammenarbeit, auch im Bereich der Resilienz. Und wir glauben, dass jetzt ein neuer Kraftakt nötig ist, dass es wirklich auch national über ganz Deutschland koordiniert eine Anlaufstelle gibt, die die Forschung koordiniert, plant und voranbringt. Und das könnte aus unserer Sicht Darmstadt, könnte Südhessen sein.
5: Die Zeit 1.21 Uhr.
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5: Heute vor 40 Jahren wurde Pro Asyl gegründet. Die Bundesarbeitsgemeinschaft entstand in einer Zeit, in der die Auseinandersetzung um das Asylrecht in Westdeutschland auf einem vorläufigen Höhepunkt angelangt war. Oliver Rustemeyer blickt zurück.
6: Hier ist das erste deutsche Fernsehen mit der Tagesschau. Der Strom von Asylanten in die Bundesrepublik wird zum innenpolitischen Zankapfel. Fast 100.000 werden es sein, ihr gegen Jahresende eine Änderung in Verfahrensrecht und Praxis den Zustrom drosselt.
24: Ich bin auch der Meinung, dass sich die Not der Erde auf deutschem Boden nicht lösen lässt.
25: Bayerns CSU-Innenminister Gerold Tandler im Bundestagswahlkampf vor 40 Jahren. Die Stimmung gegenüber Asylsuchenden, von denen seit dem Herbst 1985 immer mehr ins Land strömen, ist nicht nur in Bayern ablehnend. Unterstützung für Geflüchtete gibt es zwar, aber die Hilfsangebote sind zersplittert. Und so bündeln im Herbst 86 Mitarbeiter aus Menschenrechtsorganisationen, Kirchengemeinden und Gewerkschaften ihre Kräfte. In der Bundesarbeitsgemeinschaft Pro Asyl.
26: Es war eine Situation des Vorwahlkampfs 1986 und wir haben erlebt, dass immer wieder die Asylthematik reingezogen wird, um Stimmen zu fangen. Und in der Situation kam die Gründung gerade rechtzeitig, um die Stimme zu erheben, sagen so nicht.
25: Gründungsmitglied Günther Burkhardt und sein Team sehen hier einen Auftrag. Gerade Anfang der 90er, nach den heftigen, rassistisch motivierten Ausschreitungen in Rostock-Lichtenhagen.
27: Bis nachts 2 Uhr flogen Brandflaschen gegen das Ausländerwohnheim und gegen die Polizei.
28: Die Vorgänge hier werden begleitet von Sprechchören Deutschland den Deutschen und Ausländer raus. Eine wirklich ekelhafte Veranstaltung.
25: Die politische Debatte nimmt eine klare Richtung. Das Grundrecht auf Asyl soll im Grundgesetz eingeschränkt werden. Die Änderung kommt 1993.
29: Das war eine ganz große Niederlage. Als wir Pro Asyl gegründet haben, konnten wir eigentlich davon nicht ausgehen, dass es mal zu einer Änderung unserer Verfassung kommt, um die Situation von Flüchtlingen schlechter zu stellen.
25: Gründungsmitglied Jürgen Miksch und seine Kollegen vertreten immer wieder Schutzsuchende vor Gericht. Sie haben sich in Griechenland vom Zustand der Abschiebezentren ein Bild gemacht

0: 40 Jahre nach der Gründung von ProAsyl ist die politische Debatte über eine humane Flüchtlingspolitik in vollem Gang. Ganz aktuell, seitdem im Sommer 2026 die Reform des gemeinsamen europäischen Asylsystems in Kraft getreten ist.
1: Die Migrationswende ist eingeleitet, national und europäisch.
2: Nach Jahren der Unordnung,
3: Abschiebezentren in Drittstaaten.
4: Die EU schafft damit die Möglichkeit, Menschen in Länder abzuschieben, mit denen sie überhaupt gar nichts verbindet.
5: Für mich heißt die Reform jetzt nichts Gutes für Asylsuchende.
6: Tiefpunkt für Menschenrechte und Rechtsstaatlichkeit in Europa.
0: Auch in diese Diskussion mischt ProAsyl sich ein. Gegründet wurde die Bundesarbeitsgemeinschaft am 8. September 1986. Heute vor 40 Jahren.
7: Und das war der Stichtag von Oliver Rustemeier um 1.25 Uhr.
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7: Mit Maximilian Seib.
9: Sie waren gefordert und sie haben geliefert. Die deutschen Basketballerinnen haben bei der Heim-WM die Gruppenphase überstanden durch einen überzeugenden Sieg gegen Mali im letzten Gruppenspiel. Am Ende stand ein 83-58. Aus Berlin, Armin Lehmann.
10: Unter den Augen von Welt- und Europameister Dennis Schröder zeigten Deutschlands Basketballerinnen bei der Heim-WM in Berlin ihre mit Abstand beste Leistung. Am Ende war es ein ganz deutliches 83-58 gegen Mali. Und damit holen die deutschen Basketballerinnen sich den zweiten Platz in dieser Gruppe A hinter Gruppensieger Spanien und müssen ran gegen Korea. Deutschland sicher favorisiert, aber es ist halt ein sogenanntes Do-or-Die-Spiel. Du musst es unbedingt gewinnen und wenn ihnen das gelingt, dann stehen sie auch im Viertelfinale. Gegen Mali hatten sie nur in der Anfangsphase ein paar kleine Probleme. Am Ende mit einer überragenden Frieda Bühner und einer starken Luisa Geiselsöder gab es den deutlichen Sieg.
9: Die deutschen Basketballerinnen also mit einem Erfolg in der Bundeshauptstadt. Und wir bleiben noch in Berlin, schauen aber zum Frauenfußball. Da trafen am Abend in der Bundesliga Union Berlin und Eintracht Frankfurt aufeinander mit einem Happy End für die Frankfurterinnen. Sie gewannen mit 1:0. Lars Becker mit den Einzelheiten.
11: Dritte Niederlage für den ersten FC Union im dritten Spiel. Wichtiger 1:0 Auswärtserfolg für Frankfurt nach dem Aus in der Champions League Qualifikation. Vor knapp 6.000 Zuschauern an der alten Försterei vergab Union durch Steuerwahl freistehend die große Chance zur Führung. Dann übernahm Frankfurt, kam durch einen abgefälschten Kopfball von Freigang zum 1:0. Union-Keeperin Böhi stand mehrfach im Mittelpunkt, parierte auch einen Foul-Elfmeter von Dorsun herausragend. Frankfurt hätte zur Pause deutlich höher führen können. Auch die ausgeglichenere zweite Halbzeit blieb intensiv. Campbell vergab eine gute Chance zum Ausgleich. Freigang scheiterte dann freistehend an Böhi und in der letzten Sekunde der Nachspielzeit vergab dann Steuerwald erneut die große Chance, noch zum 1:1 zu kommen. Frankfurt brachte den knappen 1:0 Vorsprung über die Zeit. Eintracht bleibt weiter ungeschlagen und verbessert sich auf Tabellenplatz 3. Union steht weiter ohne jeden Punkt auf dem vorletzten Rang.
9: Heute Abend ist es soweit, die Königsklasse der Männer startet, die Champions League. Der BVB ist im Einsatz in einem vermeintlich nicht so schweren Spiel. Es geht gegen Villarreal. Vergangene Saison hat der BVB die Spanier 4:0 geschlagen. Villarreal hat zudem einen echten Fehlstart in der Liga hingelegt, ist nach 4 Spielen noch ohne Sieg. Doch Dortmunds Trainer Niko Kovac, der warnt davor, den Gegner zu unterschätzen.
12: Wir dürfen jetzt natürlich nicht den Fehler machen und das Ergebnis in der Liga im Moment bewerten. Und schon gar nicht überbewerten, weil das spiegelt nicht die Performance dieser Mannschaft in den ersten 4 Ligaspielen wider.
9: Ganz wichtig für Niko Kovac und den BVB gerade in solchen Spielen der Torjäger Guirassy.
12: Seitdem der Serou hier ist, macht er einen richtig guten Job. Jede Mannschaft braucht solch einen Topstürmer. Er weiß, wie ich ihn sehe. Wir schätzen uns sehr. Und der Serou ist für uns, wie ich immer wieder sagte, eine Lebensversicherung.
9: Ja, das hört man doch gern vom eigenen Trainer. Zum Schluss schauen wir noch auf die weiteren Champions-League-Spiele in dieser Woche. Da gibt es 2 deutsch-norwegische Duelle. Am Mittwoch spielt der VfB Stuttgart gegen Viking Stavanger und am Donnerstag der FC Bayern gegen Bodø Glimt. Ebenfalls am Donnerstag ist dann auch RB Leipzig im Einsatz, auswärts in Como in Italien.

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1: Um 1.30 Uhr mit Ronald Lessig. Die CDU in Sachsen-Anhalt zieht nach dem schlechten Abschneiden bei der Landtagswahl Konsequenzen. Wie Landeschef und Spitzenkandidat Schulze nach einer Sitzung mitteilte, stellen alle Mitglieder des Landesvorstandes ihre Ämter zur Verfügung. Über eine neue Parteiführung soll auf einem Sonderparteitag im November oder Dezember entschieden werden. Der Bundestagsabgeordnete Sepp Müller hat als erster angekündigt, für den Landesvorsitz zu kandidieren. Finanzminister Klingbeil stellt heute im Bundestag den Haushalt für das kommende Jahr vor. Rund 555 Milliarden Euro will die Bundesregierung 2027 ausgeben. Am stärksten steigt der Etat des Verteidigungsministeriums auf fast 110 Milliarden Euro. Aus Berlin Mario Kubina.
2: Die Regierung begründet das mit der Bedrohung durch Putins Russland. Aber der größte Haushaltsbrocken entfällt auch im nächsten Jahr auf ein anderes Ministerium, auf das für Arbeit und Soziales. Rund 200 Milliarden Euro stecken in diesem Einzeletat, mehr als ein Drittel des gesamten Bundeshaushalts. Größter Ausgabenposten im Sozialetat, Rente und Grundsicherung im Alter. Wenn es nach den einzelnen Ministerien gegangen wäre, lägen die Ausgaben insgesamt noch höher. Aber der Finanzminister hat ihnen Sparvorgaben gemacht.
1: Nach den drei Goethe-Instituten in Russland muss nun auch das deutsche Generalkonsulat in St. Petersburg schließen. Das russische Außenministerium erklärte, dass alle Mitarbeitenden der Vertretung bis zum 18. September das Land verlassen müssen. Aus Köln, Stefan Lack.
3: Nach Angaben des russischen Außenministeriums versteht sich dieser Schritt als direkte Vergeltungsmaßnahme auf die Schließung des russischen Hauses in Berlin sowie des russischen Generalkonsulats in Bonn. Die Bundesregierung hatte diese Maßnahmen zuvor damit begründet, dass sie Moskau für den versuchten Anschlag mit einer Sprengstoffdrohne auf den Flughafen Leipzig verantwortlich macht.
1: Die Europäische Union hat Investitionen von 200 Millionen Euro in Grönland angekündigt. Damit sollen sichere Internetverbindungen ausgebaut und die Erschließung kritischer Rohstoffe vorangebracht werden. Kommissionspräsidentin von der Leyen unterzeichnete bei ihrem Besuch zudem eine Erklärung zur Vertiefung der wirtschaftlichen und politischen Beziehungen. Grönland gehört zum Königreich Dänemark, verwaltet sich aber selbst. US-Präsident Trump hat mehrfach Gebietsansprüche auf die Insel erhoben. Das Wetter in Deutschland. Meist wechselnd bewölkt, im Südosten, später auch im Nordwesten Schauer bei 18 bis 12 Grad. Tagsüber fast überall Schauer oder Regen, im äußersten Süden und in Ostsachsen meist sonnig bei bis zu 18 Grad im Norden und 32 Grad im Süden. Morgen im Südosten Regen, im Nordwesten Schauer oder Gewitter, 16 bis 22 Grad. Das waren die Nachrichten.
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4: Um 1.33 Uhr zunächst mit einer Gefahrenmitteilung für Niedersachsen. In Bad Pyrmont kommt es wegen eines Wohnhausbrandes derzeit zu Rauchentwicklung und dem Austritt von Brandgasen. Anwohner werden gebeten, Fenster und Türen zu schließen sowie Lüftungen und Klimaanlagen abzuschalten. A1 Lübeck-Hamburg, die Norderelbbrücke ist in beiden Richtungen wegen eines Schwertransportes mehrfach kurzfristig bis ca. 5 Uhr gesperrt. Die A2 Dortmund Richtung Hannover ist zwischen Feldheim und Bad Eilsen nach einem Unfall gesperrt. Die A3 Arnheim Richtung Oberhausen ist zwischen Emmerich und Emmerich Ost nach einem Unfall bis ca. 2 Uhr gesperrt. Die A24 Hamburg Richtung Berlin ist zwischen Mainburg und Pritzwalk nach einem Unfall gesperrt. Und die A52 Essen Richtung Düsseldorf, die ist zwischen Essen-Bergerhausen und Essen-Süd ebenfalls nach einem Unfall gesperrt. Kommen Sie gut an Ihr Ziel.
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4: Mit Carsten Fick im Studio. Mit 43,8% hat die AfD die Landtagswahl in Sachsen-Anhalt deutlich gewonnen, aber für eine absolute Mehrheit reicht es nicht. Die Regierungsbildung könnte also recht kompliziert werden. Also, wer wird in Sachsen-Anhalt regieren? Welche Rolle spielt plötzlich das BSW? Oder stehen die Zeichen vielleicht doch eher auf Neuwahlen? Und was macht das alles mit der Politik in Berlin und mit dem Bundeskanzler? Wir schauen nun genauer drauf in der neuesten Folge vom Podcast Berlin Code mit Host Linda Zervakis und mit den ARD-Hauptstadtkorrespondenten Markus Preis und Matthias Deiß.
5: Also, was passiert jetzt in Sachsen-Anhalt? Die AfD hat mit einem riesigen Abstand die Wahl gewonnen. Aber warum kann Ulrich Siegmund nicht einfach jetzt Ministerpräsident werden, Markus?
6: Ja, erstmal dazu müsste er sozusagen eine absolute Mehrheit haben. Die hat er nicht und einen Koalitionspartner auch noch nicht. Das wäre die normale Logik. Ich habe aber den Eindruck, er will auch nicht einfach so Ministerpräsident werden.
5: Was heißt das?
6: Naja, im ersten Wahlgang müsste er sozusagen eine absolute Mehrheit haben. Also das bedeutet eine Stimme mehr als die Hälfte sozusagen aller möglichen Stimmen. Und das könnte ja vielleicht sogar passieren, wenn es jemanden gibt aus einer anderen Partei, der sagt, komm, ich wähle ihn aus dem BSW, aus der CDU, will da gar keinem zu nahe treten. Und dann ist er auf einmal Ministerpräsident, aber hinterher hat er gar keine Mehrheit, wenn er dann regieren will, weil diese Leute sagen, ich habe ihn zwar gewählt, aber was er jetzt konkret vorhat, da gehe ich nicht mit. Und diese Gefahr hat er ja schon thematisiert vorher und heute auch nochmal sehr deutlich gemacht. Er war heute in der Pressekonferenz, ich habe ihn auch danach gefragt, was denn bedeutet Vertrauen und für ihn ganz klar, dass sich die Leute dann auch vorher dazu öffentlich bekennen, dass sie das machen werden. Also da hat er die Latte schon hochgehängt.
5: Was wäre denn seine Optimalvorstellung? Also es wird ja auch immer mal wieder das Wort Minderheitsregierung genannt oder auch Neuwahlen. Wie muss man das einschätzen?
7: Seine Optimalvorstellung ist, dass er mit einer sicheren Mehrheit regieren kann. Das hat jetzt von den Wählerstimmen her nicht erstmal funktioniert. Das heißt, er versucht jetzt in den nächsten Tagen und Wochen diese Mehrheit noch zu organisieren, indem er verbindliche Gespräche führt mit dem BSW, um die zu überzeugen, zu sagen, enthaltet euch nicht nur im dritten Wahlgang und ermöglicht es mir, damit Ministerpräsident zu werden, sondern lasst uns eine stabile Mehrheit schmieden. Oder, das ist der zweite Plan, eben einzelne CDU-Abgeordnete zu überzeugen, in die AfD zu wechseln. Dann hätte er kein Problem mehr, dann hätte er eine eigene Mehrheit und dann könnte er ohne eben diese ganzen Unsicherheiten, die Markus auch gerade beschrieben hat, regieren. Das ist sein Plan.
5: Okay, jetzt kommen wir auf das BSW. Hat ja auf einmal eine Sonderfunktion bekommen, weil sie es geschafft haben, über die 5%-Hürde zu kommen. Wir hören uns mal die Parteivorsitzende Amira Mohamed Ali dazu an.
8: In Sachfragen, also in einzelnen Punkten, da wo wir der Meinung sind, das ist ein richtiges Anliegen, dann werden wir dieses Anliegen verfolgen und zwar egal mit welcher Partei, auch mit der AfD, wenn denn da Dinge sein sollten, die man miteinander umsetzen kann. An vielen Stellen, das weiß ich jetzt schon, wird das überhaupt nicht gehen, weil wir programmatisch große Unterschiede zur AfD haben.
5: Also wie wahrscheinlich ist es, dass das BSW da mitmacht?
6: Also ich glaube, man wird an zwei Stellen sehen, wie ernst und ehrlich beide Parteien sind. Die AfD wird man sehen, ob sie vielleicht sich doch auf so eine Minderheitsmöglichkeit einlässt, einfach indem das BSW sich zum Beispiel enthält und dann wäre Ulrich Siegmund der Ministerpräsident. Und beim BSW, da habe ich es eigentlich immer so verstanden, dass wir sagen, wir wollen auch nicht, dass Ulrich Siegmund Ministerpräsident wird. Wir wollen, dass eine überparteilich starke Figur aus Sachsen-Anhalt sozusagen der Ministerpräsident wird. Ich bin gespannt, einer der Spitzenkandidaten in Sachsen-Anhalt hat ja angekündigt, dass in den nächsten Tagen da jemand präsentiert werden soll. Wenn das nicht passiert und es doch am Ende um Ulrich Siegmund geht, dann finde ich, hat auch das BSW da nochmal sein wahres Gesicht gezeigt.
7: Also ich würde da gerne noch zu was sagen. Ich habe das Interview mit Frau Mohamed Ali vorhin geführt, heute Vormittag. Und ich finde es in hohem Maße unehrlich, um es mal klar zu sagen. Denn Sie sagen, wir werden Ulrich Siegmund nicht zum Ministerpräsident machen. Aber in einzelnen Sachfragen arbeiten wir möglicherweise dann mit der AfD zusammen. Das ist ehrlich gesagt Humbug. Wenn ich mich im dritten Wahlkampf enthalte, und das weiß das BSW ganz genau, dann wird Ulrich Siegmund zum Ministerpräsident und dann habe ich ihm als BSW ins Amt geholfen. Dazu, finde ich, muss das BSW stehen. Da redet man sich im Moment noch herum. Und ich glaube, diese Chimäre jetzt zu sagen, es gibt da möglicherweise so einen überparteilichen Kandidaten, der jetzt über alle Parteien das Land zusammenhält. Es gibt keine Idee vom BSW, wer das sein soll. Ich habe es jedenfalls nicht gehört. Ich halte es auch für absolut unrealistisch, dass die AfD auf sowas eingehen würde. Die haben jetzt über 44% der Stimmen bekommen und das weiß das BSW ganz genau.
5: Für die AfD-Chefs Alice Weidel und Tino Chrupalla, die haben ja gestern auch gesagt, bei der Zahl 44,3% ist ja wohl auch ganz klar, wir haben hier den Regierungsauftrag. Und Chrupalla hat sich heute Morgen auch nochmal geäußert. Da hören wir auch einmal rein.
9: In die CDU muss sich auch gerade in Ostdeutschland klar werden, ob sie einen weiter so will. Denn der gestrige Tag hat auch gezeigt, die Brandmauer, die CDU, die Friedrich Merz errichtet hat, die wurde gestern abgewählt. Mit ganz klarer Mehrheit wurde sie abgewählt. Und wenn die CDU diesen Weg weiter beschreiten möchte, dann wird es auf kurze Sicht auch in Ostdeutschland keine CDU mehr geben. Die Volkspartei CDU erodiert. Und deswegen sind wir gesprächsbereit, auch in Richtung CDU, uns dort zu verständigen.
5: Was heißt das jetzt? Und glaubt ihr, dass es dazu kommt, dass die CDU sich auf Gespräche einlässt mit der AfD?
7: Ist für mich ein vergiftetes Angebot und das weiß Herr Chrupalla ganz genau. Die CDU hat sich klar festgelegt, es gibt einen Unvereinbarkeitsbeschluss. Das würde die Bundespartei auch zerreißen und deswegen will sie es nicht machen. Das weiß Herr Chrupalla ganz genau. Und ich hatte ihn heute Morgen auch im Interview, ich habe schon den Eindruck, dass man das innerhalb der AfD selbst weiß und dass das nicht die Strategie ist, jetzt die gesamte CDU in Sachsen-Anhalt da in eine feste Koalition zu locken, sondern die haben ganz genau identifiziert, die haben sich die Fraktionen ganz genau angeguckt, der CDU im Landtag und haben gesagt, die drei Leute da, das sind die Wackelkandidaten. Mhm. Die sprechen wir jetzt mal ganz genau an. Auf der anderen Seite weiß das, glaube ich, auch die Fraktionsführung und die Landesführung der CDU und versucht in diesen Stunden jetzt genau diese Abgeordneten sozusagen zu bearbeiten und auch so fest zu zementieren im CDU-Lager. Ich habe gehört, denen wird gesagt, wenn ihr das macht, seid ihr diejenigen, die hier ins Geschichtsbuch eingehen, als diejenigen, die dafür verantwortlich sind, dass das Land an Rechtsextremisten gegangen ist. Das könnt ihr dann in eurem Freundeskreis erzählen, das könnt ihr in dem Familienkreis erzählen und dass ihr seid nachher die, die schuld sind. Möglicherweise würden auch diesen drei Abgeordneten oder zumindest einem davon auch ein Fraktionsamt angeboten. Das sind so Mittel aus der Politik, die kann man jetzt gut oder schlecht finden, aber mit diesen Mitteln wird Politik gemacht und wird hinter den Kulissen auch gearbeitet.
5: Okay. Ja, ob die Brandmauer für die CDU steht, da hören wir uns auch mal Sven Schulze an, den amtierenden CDU-Ministerpräsidenten von Sachsen-Anhalt, was der dazu gestern gesagt hat.
10: Steht die Brandmauer, ja oder nein? Also wir haben Beschlüsse auf Bundesebene, aber wir haben am Ende jetzt eine Hochrechnung, die uns, ja, sage ich ganz offen, schon hart trifft. Und deswegen müssen wir damit jetzt erstmal umgehen.
5: Boah, der hat auch noch ein bisschen was zu bearbeiten. Was sind die Debatten in der Union? Die schließen das komplett aus, ne?
6: Ja, ich glaube, die verweisen auf die Beschlüsse. Und das war auch immer sehr einfach, weil einfach die Ergebnisse nicht die waren, die wir gestern gesehen haben. Also wenn die Union noch klar vorne ist und die AfD ist irgendwie bei 17-18%, dann kann die AfD argumentieren, es gäbe doch eine Mehrheit für eine andere Politik. Aber die CDU kann sehr klar sagen, ja, aber leider nicht mit uns. Und das gehört in der Demokratie auch dazu, dass wir uns das auch vorstellen können, was ihr euch vorstellt. Und das tun wir in dem Fall nicht. Ich glaube, die Lage ändert sich schon bei solchen Ergebnissen, wie wir sie gestern gesehen haben. Also 17 zu im Prinzip 44, das sind eben ganz unterschiedliche Größenverhältnisse. Und da ist die Frage sozusagen, wie geht man künftig mit dieser Partei um, nochmal anders virulent. Und ich finde auch, es ist eine Frage auch jetzt der Glaubwürdigkeit für die CDU, was den anderen Unvereinbarkeitsbeschluss angeht, sich da auch nochmal wirklich ehrlich zu machen. Wir haben gestern Abend in der Runde hier bei uns im Hauptstadtstudio ja wirklich einen sofortigen Schlagabtausch zwischen der Linken und der CDU erlebt. Und eigentlich müssten die beiden ja künftig zusammenarbeiten. Also da einfach mit den alten Aussagen jetzt weiter durchzulaufen nach so einem Erdbeben, das ist, glaube ich, der Sache auch nicht mehr angemessen. Und ich frage mich auch die ganze Zeit, was dann da eigentlich gilt, wenn man das auch als CDU, wir haben gerade den Bundeskanzler auch bei der Pressekonferenz erlebt, wie angefasst er war, wie sehr er das als Zäsur sozusagen für Deutschland auch gesehen hat. Wenn das so schlimm ist, ist dann nicht der Spruch sozusagen erst das Land, dann die Partei? Also müsste man dann auch über den Schatten der eigenen Unvereinbarkeitsbeschlüsse, in dem Fall mit den Linken, nicht auch springen? Also das ist mir ehrlich gesagt in dem, was wir heute erleben, ein bisschen wenig, einfach nur diese Speaking Points der letzten Jahre zu wiederholen. Wir haben Unvereinbarkeitsbeschlüsse. Ich glaube, man muss sich da grundsätzlich Gedanken machen, wie überlebt man wirklich in so einer Parteienlandschaft?
5: Du hast es eben angesprochen, Berlin. Wir wagen jetzt mal den Sprung von Magdeburg nach Berlin und was dieses Ergebnis am Ende auch mit der CDU hier in Berlin macht. Speziell Friedrich Merz. Es hieß die ganze Zeit, nein, der steht nicht zur Debatte. Der hat vorhin die Bundespressekonferenz gegeben, heute Mittag. Wie hat er da gewirkt und wie hat er reagiert, Friedrich Merz?
6: Also ich war eben ja in der Pressekonferenz und muss sagen, wenn man ihn sonst häufig erlebt, selbst in schwierigsten Lagen, wo man ihn ja fast ein bisschen dann weltfremd findet, da tritt er unglaublich selbstbewusst dann noch auf, breitbeinig, und erklärt ein bisschen, wie die Lage der Dinge sind, wo man selber sagt, also ich glaube, die Wahrnehmung ist gerade eine andere. Eben war er unglaublich zerknirscht, kleinlaut. Und man hat gemerkt, dass ihn das wirklich angefasst hat, schockiert hat, diese Situation. Und ich habe Friedrich Merz so in dieser Art selten gesehen, auch dass er über sich dann ein bisschen gesprochen hat, dass er sich schon auch fragt, wie konnte das passieren, wie konnte auch mir das passieren, dass Rechtspopulisten, so hat er es gesagt, in Deutschland halt in so eine Position jetzt gekommen sind. Also das war schon ein anderer Prozess. Es ist natürlich auch einer der politischen Kommunikation. Das Wort, ich habe verstanden, ist ihm nicht über die Lippen gekommen, aber das muss er jetzt auch sehr stark kommunizieren. Einen großen Teil der Wähler, aber auch einen großen Teil seiner eigenen Abgeordneten, zum Beispiel in der Bundestagsfraktion.
7: Also mir ist noch was anderes aufgefallen. Ja, du hast recht, dieses Zerknirschte, das kann aber auch Taktik sein, finde ich. Denn er hat dann so en passant schon mal zwei Sündenböcke reingeschoben, so quasi unter der Türkante. Und er hat dazu nicht gehört. Und Sven Schulze hat da auch nicht zugezählt, sondern er hat gesagt, erstens Wladimir Putin. Der würden in Moskau jetzt die Sektkorken knallen, die hätten versucht, diesen Wahlkampf zu beeinflussen. Das hat er ganz geschickt gemacht, finde ich. Und dabei auch vergessen zu erwähnen, dass in der CDU längst eine Diskussion am Gange ist, ob es nicht ein schwerer Fehler von ihm war, jetzt vor dieser Wahl, das war ja ein Dienstag vor der Wahl, Russland die Urheberschaft für diesen Anschlagsversuch am Flughafen Leipzig zuzuschieben. Denn das hat im Wahlkampf zum Schluss auch noch eine große Rolle gespielt. Das ist der erste Sündenbock. Der zweite Sündenbock hat er persönlich nicht benannt, aber als Namen. Aber alle wussten, wen er meint, Sepp Müller. Das ist ein Bundestagsabgeordneter, der auch im Landesvorstand Sachsen-Anhalt sitzt und der eben am Donnerstag, das ist so ein Gegner von Sven Schulze, und der hat am Donnerstag nochmal gesagt, das, was Markus gerade gesagt hat, was sich eigentlich verändern muss. Dieser Unvereinbarkeitsbeschluss mit der Linken, der muss unbedingt gelten, und hat damit natürlich Sven Schulze so ein bisschen dieses Hintertürchen, was du gerade angesprochen hast, dicht gemacht. Und da hat er gesagt, wer am Donnerstag vor der Wahl dem Kandidaten in den Rücken fällt, der, das ist nicht akzeptabel. Jeder wusste, wer gemeint ist. Es hat wohl auch Applaus in den Gremien gegeben. Mal gucken, das ist ein Fraktionsvize hier, wie lange der das noch ist. Aber das ist was, wo ein Kanzler sehr taktisch agiert und sagt, das sind die beiden Sündenböcke, und damit von sich ablenkt. Denn er weiß ganz genau, das waren auch seine Umfragewerte, das ist auch die Politik der Bundesregierung gewesen, und dann noch Wladimir Putin. Das, finde ich, widerspricht so ein bisschen, wie zerknirscht er am Ende wirklich ist. Und ein letztes Argument, er hat dann aber auch gesagt, ja, er müsse jetzt den Sound so ein bisschen ändern, er müsse die Reform noch mal ein bisschen erklären, aber an der Politik werde sich überhaupt nichts ändern. Und da ist die Frage, wenn das die schwerste Niederlage für die Union seit Jahrzehnten ist, so hat er es ja gesagt, dann ist die Frage, ob da nicht ein bisschen mehr kommen müsste.
6: Aber das haben wir jetzt sehr gut dekodiert. Aber ich hoffe, dass Friedrich Merz nicht ernsthaft glaubt, dass er damit durchkommt. Weil das sind genau die Politprofi-Kniffe von einst. Ja. Und ich habe ja vorhin schon mal gesagt, da ist mehr in Bewegung gerade. Das ist eine Welle, die da unterwegs ist.
11: Und, das
6: und da kann ich nicht sagen, ich kenne noch einen ganz tollen Trick auf dem Surfbrett. Da kommt ein Tsunami jetzt gerade an. Und das hoffe ich, dass er nicht denkt, dass er mit solchen, sagen wir mal, geschickten Beiboten, wie du es gesagt hast, die er quasi noch damit zuführt, das irgendwie argumentativ widerlegen kann. Wenn er das glaubt, ist er verloren.
11: Also ich möchte da gleich auch noch was zu sagen. Für alle, die diese Pressekonferenz nicht mitbekommen haben und nicht wissen, wie sie Friedrich Merz angehört hat, es war so.
12: Aufgeben ist für mich keine Option. Ich weiß, dass wir alle zusammen besser werden müssen. Und ich suche nach Wegen, wie wir das hinbekommen. Und es ist nicht nur eine Frage von rationalem Politikverständnis, sondern es ist auch eine Frage der Zuwendung, der Empathie, der Emotionen.
11: Also das wurde ja auch kritisiert. Ihm fehlt im Vergleich zu einem Ulrich Siegmund die Empathie, die Menschen einzufangen. Und jetzt auch bei der Pressekonferenz, was wir eben besprochen haben, sozusagen immer die anderen sind schuld und nicht selber mal bei sich zu suchen. Also glaubt ihr wirklich, er hat es verstanden? Und nimmt er jetzt Kurse, um empathischer zu werden, um anders auf die Menschen zuzugehen? Weil bei der AfD hat man ja das Gefühl, die haben von montags bis freitags haben die Coaching-Kurse.
6: Also ich glaube, das ist genau das, was die AfD sich jetzt wünscht. Genau diese Debatte. Er hat eine Situation, wo wir kein Wirtschaftswachstum mehr haben. oder er redet zwar immer von den zarten Pflänzchen, aber de facto haben wir keins. So, und er muss, wir haben eine alternde Gesellschaft, wir haben kein Wirtschaftswachstum, das heißt, die Kassen werden leerer. Das heißt, er muss irgendwie damit umgehen. Er macht jetzt Kürzungspolitik. Frage ist, ob er das an den richtigen Stellen macht. Das kann man diskutieren. Aber da sind objektiv Probleme. Man kann solche Reformen machen, wenn es gerade mit der Wirtschaft aufwärts geht. Da wird zwar irgendwie ein bisschen die Zuzahlung erhöht, aber ich habe auch eine Gehaltserhöhung. Er macht das jetzt quasi auf dem Weg nach unten. Das heißt, er ist objektiv in einer Situation, wo er nicht einfach so raus kann. Auch nicht, wenn er empathischer redet, wird die Rentenkasse nicht voller davon. Er kann jetzt allen sagen, komm, wir machen doch alles so weiter. Dann hat er aber andere Probleme. Und das ist eine Zwickmühle, glaube ich, wo ihn die AfD auch genau haben will. Und Sigmund hat ja auch gestern sehr bewusst aus meiner Sicht ganz am Anfang auch gesagt, Merz war der beste Wahlkämpfer, dass auch der Druck auf ihn wächst. Weil das ist sehr einfach, das polarisiert, das ist für Leute auch sehr verständlich, sozusagen diese Figur in den Mittelpunkt zu stellen. Und wenn die CDU an ihm festhält, ja, dann ist das aus Sicht der AfD das Problem. Und wenn sie ihn austauschen würde, dann würde sie sagen, ja, guck mal, so eine Regierung stellt dann auch noch den falschen Kanzler auf, macht die falsche Politik, warum wählen wir nicht gleich was anderes? Also das ist ein absolutes strategisches Dilemma, gerade auch für die Union.
7: Hinzu kommt eins noch, ich bin bei Markus, Sparmaßnahmen und Reformvorschläge empathisch zu verkaufen, ist eine große Herausforderung. Auf der anderen Seite ist für ihn die einzige Chance, jetzt im Amt zu bleiben, diese Reform wirklich durchzuziehen, weil das ist der letzte Punkt, wo er noch Glaubwürdigkeit überhaupt hat. Und da kommt jetzt die SPD ins Spiel,
11: ja, ganz
7: wo wir
11: genau
7: direkt nach der Wahl sehen, am Wahlabend, den SPD-Generalsekretär Tim Klüssendorf bei Markus in der Berliner Runde, der sofort die Rente mit 63, die Abschaffung in Frage stellt und sagt, da müssen wir nochmal drüber reden. Bärbel Baas macht da heute genauso weiter. Das ist, kann man sagen, auf der einen Seite, okay, die hören den Wähler und sagen, wenn wir nicht gewählt werden und so abgestraft werden, müssen wir reagieren. Aber das ist für Friedrich Merz ganz brandgefährlich. Das ist was, was seine Kanzlerschaft direkt in Frage stellt. Und insofern wird das Dilemma, was Markus gerade beschrieben hat, dadurch noch mal größer. Ja. Das ist wirklich eine schwere Lage.
11: Stehen die hinter ihm oder nicht?
6: Ja, aber wenn die CDU, sagen wir mal, auf das alles hört, was wir jetzt hören konnten, dann tauscht sie im Zweifel den Kanzler aus, kann man ja sagen, bei den Beliebtheitswerten, wie kann man da noch die Autorität haben, dann so unbeliebte Reformen durchzusetzen, also ändern wir den und dann ändern wir auch noch die Reformen, aber da wird ja jeder von außen sagen, ja gut, aber dann seid ihr ja komplett irgendwie zu nichts nutz. Und das ist halt die Schwierigkeit auch jetzt. Man kann sagen, wir haben verstanden und wir machen alles, was wir gehört haben, aber dann bleibt auch nichts mehr übrig. Dann bleibt die Person nicht übrig und die Politik bleibt nicht übrig.
11: Also die SPD sagt für sich, für ihre Partei, wir müssen irgendwie klar dastehen und gleichzeitig muss ja aber diese Koalition auch zusammenarbeiten und zeigen, hey, wir ziehen an einem Strang. Also wie kann das jetzt in Zukunft weitergehen?
6: Also ich glaube, was man an dem Wahlkampf ganz besonders sieht, ist, es braucht Personen. Es braucht Leute, die begeistern, wo sich andere eine Stunde anstellen, um ein Selfie zu machen. Ulrich Sigmund kann man finden, wie man will, aber das ist ein fundamentaler Unterschied zu allen Wahlkämpfen, die wir in der Geschichte der Bundesrepublik wahrscheinlich gesehen haben. Das gab es auf jeden Fall schon sehr, sehr, sehr lange nicht mehr, dass die Menschen quasi einer Politikerfigur so stark gefolgt sind. Und korrigier mich, Matthias, sie ist anders. Aber ich sehe die gerade nicht. Ich sehe die nicht bei der Union, ich sehe die nicht bei der SPD. Jedenfalls nicht die, die wirklich vorne stehen. Vielleicht gäbe es potenziell welche. Und wenn man das nicht auch anders bearbeitet, wenn man auch nicht sieht, wie die den Wahlkampf geführt haben. Die haben nicht in Sachsen-Anhalt gewonnen, weil die Leute das Parteiprogramm gut fanden. Sondern die haben den Wahlkampf auch gewonnen, weil Ulrich Sigmund wahrscheinlich 75% der Bevölkerung im Selfie abgedeckt hat, die das alle auch nochmal posten.
11: Ja, so,
6: und wenn
11: Popstar,
6: ich unentschiedener Wähler bin und denke, meine ganze Timeline ist voll mit meinen ganzen Freunden, die alle mit Ulrich Sigmund da im Selfie sind und sagen, der ist gut. Ja, wen wähle ich denn dann? Einen von der CDU? Nee, dann wähle ich den auch. Und darauf, also jetzt auch, wie führt man den Wahlkampf? Wie funktioniert das heute? Wie setze ich Botschaften? Das ist etwas, was aus meiner Sicht SPD, CDU überhaupt nicht verstanden haben. Und mir ist es persönlich auch in der Rolle hier im Hauptstadtstudio als Moderator gestern Abend aufgefallen. Alle Parteivorsitzenden, alle waren gestern Abend zu sehen. Und zwar auch sehr früh. Außer Markus Söder und Friedrich Merz.
7: Auf der anderen Seite würde ich nochmal sagen, wir haben dieses Wahlergebnis schon auch, weil die Sachsen-Anhalter am Ende taktisch gewählt haben. Die CDU ist auch deshalb zum Schluss so deutlich noch hinter den letzten Umfragen zurückgeblieben, weil viele gesagt haben, die gewinnen eh nicht. Und wenn ich verhindern will, dass es eine absolute Mehrheit für die AfD gibt, dann muss ich kleinere Parteien stärken. Mhm. Und deswegen gibt es in den letzten Tagen, nach unserer letzten Umfrage, dann Bewegungen hin zur SPD, Bewegungen hin zu Grünen und sogar auch das BSW, das vorher in Umfragen so bei 3% sagen, kommt am Ende noch rein. Und das Ziel ist ja erreicht im Moment, auch wenn nur sehr, sehr knapp. Mhm. Es gibt keine absolute Mehrheit. Das, finde ich, gehört zur Wahrheit mit dazu. Das macht es nicht besser. Ich will damit das CDU-Ergebnis wirklich nicht gesund beten. Das ist eine Katastrophe. Aber Sven Schulze hat bessere Werte und Zustimmungswerte gehabt, als das Ergebnis es am Ende ablesen lässt. Und das ist auch mit taktischem Wahlverhalten der Wähler vor Ort ein bisschen zu erklären.
11: Dann eure Abschlusseinschätzung. Welches Szenario ist das, wovon ihr ausgeht, was es am Ende in Sachsen-Anhalt werden wird? Habt ihr da eine Prognose?
6: Also Ulrich Siegmund wird unter Druck kommen, sich zur Abstimmung zu stellen. Tino Chrupalla hat das gestern Abend auch sehr deutlich eigentlich gesagt, entgegen dem, was Siegmund selber gesagt hat, er wird sich zur Wahl stellen.
7: Ich glaube, es ist noch unentschieden, was am Ende passieren wird. Da sind die nächsten Stunden und Tage auch ganz wichtig. Was passiert jetzt bei der CDU vor Ort? Kann sich Sven Schulze erstmal im Amt halten als Ministerpräsident, aber auch als CDU-Chef? Da gibt es ja Leute, die ihn anzählen. Gelingt es der AfD, diese einzelnen Abgeordneten rauszulösen? Was ist mit dem BSW? Wie verhalten die sich am Ende wirklich? Das sind die Verhandlungsoptionen, die Siegmund jetzt selber hat. Da kommt es jetzt auch auf ihn an. Dann in Bezug auf Ministerpräsidentenwahl, da ist noch alles offen. Wenn ich Merz heute, den Kanzler heute nochmal zum Schluss nochmal umfassend analysieren darf, der versucht alles Schulze zu stützen. Deswegen gab es heute auch keinerlei Schuldzuweisung an Schulze, um das Gebilde im Moment stabil zu haben. Und er hat dabei nicht nur Sachsen-Anhalt im Blick, sondern auch Mecklenburg-Vorpommern und Berlin, wo als nächstes gewählt wird. Bis dahin soll da nichts zusammenbrechen, sondern wenn die CDU da ein bisschen besser abschneidet, dann sieht die ganze Sache schon wieder ein bisschen anders aus. Und das ist jetzt erstmal die Hoffnung für die SPD. Übrigens ganz genauso.
13: Und das war Berlin Code mit Host Linda Zervakis und mit den beiden Hauptstadtkorrespondenten Markus Preis und Matthias Deis. 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Und das war die ARD Infonacht mit Carsten Fick im Studio. Tom Westerholt bringt Sie nun gut informiert in den neuen Tag. Zuvor noch ein kleiner Tipp vor den Nachrichten.
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1: Um 2 Uhr mit Ronald Lessig. Die CDU in Sachsen-Anhalt will ihren Landesvorstand neu aufstellen. Der bisherige Vorsitzende, Ministerpräsident Schulze, sagte nach einer Sitzung, die Neuwahl solle Ende November oder Anfang Dezember stattfinden. Aus der Nachrichtenredaktion Johannes Zuber.
2: Schulze selbst will dann nicht mehr für den Landesparteivorsitz kandidieren. Damit zieht er Konsequenzen aus dem schlechten Abschneiden seiner Partei bei der Landtagswahl. Mit ihm als Spitzenkandidat hatte die CDU ihr Ergebnis im Vergleich zur Wahl vor 5 Jahren mehr als halbiert und stellt künftig nur noch 15 der 83 Abgeordneten im Magdeburger Landtag. Als Nachfolger für Schulze will sich der Bundestagsabgeordnete Sepp Müller bewerben. Das hat der 37-Jährige am Abend angekündigt.
1: Im Bundestag beginnt heute die erste Debattenrunde über den Haushalt für das kommende Jahr. Der Entwurf von Bundesfinanzminister Klingbeil sieht Ausgaben in Höhe von mehr als 555 Milliarden Euro vor und damit etwas mehr als in diesem Jahr. Bei den Beratungen bis Freitag dürfte auch der Wahlsieg der AfD in Sachsen-Anhalt eine Rolle spielen. In Teilen der Koalition in Berlin werden nun die erklärten Reformkurse in Frage gestellt. Nach einer Serie von versuchten Sabotageangriffen auf das Stromnetz sind weitere Abschussvorrichtungen entdeckt worden. Sowohl in Nordrhein-Westfalen als auch in Sachsen meldete die Polizei entsprechende neue Fälle. In der Nähe von Eschweiler bei Aachen wurde demnach auch eine verdächtige Person beobachtet. Die Sicherheitsbehörden fahnden bereits seit Tagen nach einem 48-Jährigen. Er soll in verschiedenen Bundesländern versucht haben, mit Raketen einen Kurzschluss an Hochspannungsleitungen zu verursachen. Mehrere italienische Gewerkschaften haben seit gestern Abend für 24 Stunden zu einem landesweiten Bahnstreik aufgerufen. Betroffen sind sowohl Regional- als auch Hochgeschwindigkeitszüge. Hintergrund sind Tarifverhandlungen. Die Gewerkschaften fordern höhere Löhne für das Zugpersonal. Anna Giordano aus Rom.
3: Laut Italiens staatlicher Bahngesellschaft FS muss den ganzen Tag über mit Ausfällen und Verspätungen gerechnet werden. Auch beim privaten Konkurrenten Italo. Das italienische Streikrecht schreibt allerdings sogenannte garantierte Zeitfenster vor. Regionalzüge müssen morgens zwischen 6 und 9 Uhr sowie am Abend zwischen 18 und 21 Uhr für Berufspendler verkehren.
1: Das waren die Nachrichten. Das Wetter in Deutschland. Meist wechselnd bewölkt, im Südosten und später auch im Nordwesten Schauer bei 18 bis 12 Grad. Tagsüber erst überall Schauer oder Gewitter, im Süden und in Ostsachsen meist trocken und sonnig, bei bis zu 18 Grad im Norden und 32 Grad im Süden. Morgen im Südosten Regen, sonst Schauer oder Gewitter, bis 22 Grad. 2:03 Uhr.
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4: Zunächst mit einer Gefahrenmitteilung für Niedersachsen. In Bad Pyrmont kommt es wegen eines Wohnhausbrandes derzeit zu Rauchentwicklung und dem Austritt von Brandgasen. Anwohner werden gebeten, Fenster und Türen zu schließen sowie Lüftungen und Klimaanlagen abzuschalten. Unser Blick auf die Straßen. A1 Hamburg-Lübeck. Die Norderelbbrücke ist in beiden Richtungen wegen eines Schwertransportes mehrfach kurzfristig noch bis ca. 5 Uhr gesperrt. A2 Dortmund Richtung Hannover. Zwischen Veltheim und Bad Alsen ist nach einem Unfall die mittlere und rechte Spur gesperrt. Dadurch aktuell 2 Kilometer Stau. Die A24 Hamburg Richtung Berlin ist zwischen Mayenburg und Pritzwalk nach einem Unfall gesperrt. Die A52 Essen Richtung Düsseldorf ist zwischen Essen-Bergerhausen und Essen-Süd nach einem Unfall gesperrt. Nach Berlin die A111 Dreieck Oranienburg-Charlottenburg ist zwischen Schulzendorfer Straße und Saatwinkler Damm in beiden Richtungen wegen Wartungsarbeiten bis ca. 5 Uhr gesperrt. Und ebenfalls bis ca. 5 Uhr gesperrt ist in Hannover der Südschnellweg stadteinwärts zwischen der A7 Hannover-Anderten und Seelhorster Kreuz wegen Bauarbeiten. Dann noch eine Meldung aus Berlin von der B96